0: Die A100 Wilmersdorf in Richtung Neukölln ist zwischen Schmargendorf und Detmolder Straße wegen einer Nachtbaustelle gesperrt. Und dann noch die A115 Dreieck-Nutetal Richtung Dreieck-Funkturm ist zwischen Kreuz Zehlendorf und Spanische Allee wegen Bauarbeiten bis etwa 5 Uhr gesperrt. Kommen Sie alle gut an.
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0: Und die kommt aus dem Studio von NDR Info in Hamburg mit Birgit Hasselbusch. Schön, dass Sie dabei sind. Entwicklungen, Reaktionen, Äußerungen, darauf schauen wir jetzt nach den Landtagswahlen in Berlin und Mecklenburg-Vorpommern. Dort wird die AfD stärkste Kraft, zusammenarbeiten will aber keine Partei mit ihr. Manuela Schwesig von der SPD will weiter regieren, rot-rot-grün. Die Linkspartei stellt in Berlin wohl bald die erste regierende Bürgermeisterin und historisch auch die CDU, die zum ersten Mal den Einzug in den Schweriner Landtag verpasst. Nach dem Debakel ist der CDU-Chef in Mecklenburg-Vorpommern, Daniel Peters, zurückgetreten, gerade auch schon in den Nachrichten gehört. Staatsminister im Bundeskanzleramt Philipp Amthor soll vorerst übernehmen, auch Generalsekretärin Hoffmeister gibt ihr Amt ab. Kanzler Merz, er gab am Wahltag, quasi vor der ersten Hochrechnung, ein Statement ab, bei dem sich viele einig sind, dass sein politisches Amt noch nie so sehr auf der Kippe stand wie in diesen Tagen.
2: Meine Damen und Herren, herzlich willkommen.
3: Schon wieder muss Friedrich Merz sich erklären und als hätte der Bundeskanzler nicht schon genug Ärger, läuft es auch diesmal nicht rund.
2: Okay, gibt es da irgendwo ein Problem mit dem Ton? Können wir das mal versuchen zu lösen? Das liegt nicht in meiner Hand.
3: Und was ist mit der CDU? Liegt deren Schicksal noch in der Hand des Parteichefs?
2: Es hat weder gestern Abend noch heute Vormittag von irgendjemandem irgendeine personelle Frage, geschweige denn eine Personaldebatte gegeben. Von niemandem.
3: Die CDU ist gerade aus dem Landtag in Mecklenburg-Vorpommern geflogen. Für die Partei, so Friedrich Merz, stellen sich grundsätzliche Fragen.
2: Wir werden über die Arbeit und die Struktur der Partei sprechen, über unser Programm und über das Profil der CDU. Wir haben, um es offen zu sagen, auf zu viele Fragen keine zufriedenstellenden Antworten mehr.
3: Keine Antworten, auch nicht von den Ministerpräsidenten, die ziehen am Morgen wortlos an den Kameras vorbei. Gar nicht wortkarg, die AfD, sie ist sich sicher, die CDU als Volkspartei abzulösen, die Parteichefs Tino Chrupalla und Alice Weidel.
4: Es ist nicht unsere Aufgabe, sie zu zerstören. Das haben die Wähler entschieden in Mecklenburg-Vorpommern. Und ich möchte vielleicht auch mal mit einer Einordnung aufräumen, die CDU als konservativ darzustellen. Die CDU ist scheinkonservativ. Sie ist nicht mehr konservativ.
5: Wenn sie beliebig werden in ihren Positionen, dann braucht man sie nicht mehr. Und ob uns das nun freut oder nicht, ist völlig unerheblich. Uns geht es ja gar nicht darum. Uns geht es darum, dass es den Menschen in diesem Land besser geht.
3: Ganz anders sehen das die Grünen. Parteichef Felix Banaschak bedauert, dass die CDU nicht mehr im Schweriner Landtag sitzt.
6: Die ganze Bundesrepublik Deutschland braucht eine einigermaßen aufgeräumte, stabile, konservative Partei.
3: Den Grund für die Probleme sieht er beim Bundeskanzler.
6: Ich kann nur hoffen und mir wünschen, aber ich erwarte es auch, dass die Union als zentrale Kraft, die dieses Land hat, und als Regierungspartei jetzt die Kurve bekommt und dass auch Friedrich Merz die Kurve bekommt. Und das geht nicht mit Durchhalteparolen, das geht nicht mit Kopf durch die Wand, sondern das geht mit einer ehrlichen Selbstkritik.
3: Selbstkritik ist auch bei der Linken nachgefragt, denn auf der Wahlparty in Berlin tauchte ein Clanboss auf und ein Vertreter einer anti-israelischen Gruppe, die als extremistisch eingestuft wird. Nicht auf Einladung der Partei, wie sie betont. Die Linke hat zwar die Wahl in Berlin gewonnen, sieht sich aber nun erneut mit Antisemitismusvorwürfen konfrontiert. Und dazu sagt Parteichefin Ines Schwertner.
7: Ich möchte nicht, dass jüdische Menschen Angst haben müssen in Deutschland. Deswegen werden wir uns dafür einsetzen, dass Antisemitismus ernst genommen wird bei uns in der Partei. Aber genauso auch auf den Straßen, in den Fußballvereinen, überall in Deutschland. Und gleichzeitig aber auch die israelische Regierung und das Militär kritisieren dürfen.
3: Nach 3 Wahlen sucht die Politik mal wieder nach Antworten. Auch die SPD.
8: Bleibt das klare Signal der Wählerinnen und Wähler in allen 3 Landtagswahlen. Wir sind nicht einverstanden mit dem, was ihr da tut in Berlin.
3: Sagt Parteichef Lars Klingbeil.
8: Wenn die Bürgerinnen und Bürger in unserem Land Reformen wahrnehmen als etwas, das ihr Leben bedroht und das nur zur Verschlechterung führt, dann ist es nicht nur die Kommunikation bei uns, die besser werden muss, sondern an der einen oder anderen Stelle auch die Substanz der Reform.
3: An der Koalition mit der Union halte man fest, betont die SPD-Spitze. Und auch der Bundeskanzler will mit dieser Regierung weitermachen.
0: Gabor Hallerschmidt, Reaktionen aus Berlin nach den Landtagswahlen in Berlin und Mecklenburg-Vorpommern. Politiker haben wir jetzt gehört. Wir möchten aber auch wissen, was die Menschen, die wählen gegangen sind, denken. Warum haben sie sich wie entschieden? Friedrichshain-Kreuzberg war einst eine sichere Bank für die Grünen in der Hauptstadt. Diesmal ging kein einziges Direktmandat an sie. Und auch nirgendwo dort holten sie die meisten Zweitstimmen. Hier war erstmals die Linke so erfolgreich. Harry Sass war am Cottbusser Tor unterwegs, hat sich dort umgehört.
9: Ich habe die gewählt, die auch hoffentlich in Berlin die Bürgermeisterin werden wird.
10: Ich habe links gewählt, komplett.
11: Ich habe Linke gewählt.
12: Ich habe die Grünen gewählt. Ich habe die CDU gewählt.
13: Dann Linke.
14: Und was haben Sie vorher gewählt, vor 3 Jahren?
13: Grüne.
15: Da ist da der Schmelztiegel der Kulturen, der Einkommensschichten, der Sprachen und Launen. Was viele von Ihnen eint, Sie wollen die Linke. Bemerkenswert. Denn bisher galt der Bezirk als sicherer Hafen für die Grünen. Die Zuversicht, hier abzuräumen, liest man auch auf den immer noch hängenden Wahlplakaten und an den Litfaßsäulen. Für ein Berlin mit grünem Bürgermeister war ein Wahlslogan. Nun könnte es eine linke Bürgermeisterin werden. Elif Eralp hat in Wahlkreis 1, also genau hier rund um den Kotti, über 50% der Erststimmen bekommen. Ein ehemaliger Grünen-Wähler erzählt uns, warum er zur Linken gewechselt ist.
16: Ich habe auch die Linke gewählt, weil ich habe das Gefühl, dass das ist die einzige Partei, die was in Berlin verändert zum Positiven, weil alle anderen jetzt seit Jahren mitregiert haben und irgendwie es überhaupt nichts vorangebracht hat, jetzt gerade mit dem Thema Mieten und soziale Verdrängung und so weiter.
15: Probleme mit dem Wohnungsmarkt und der Wunsch nach sozialer Gerechtigkeit. Man hört diese Themen immer wieder, wenn es darum geht, warum die Linke hier stimmenstärkste Partei wurde. Ja, auch Umweltschutz, der Wunsch nach sicheren Fahrradwegen, klassische Grünen-Themen werden genannt. Aber dieses Mal haben andere Aspekte die Wählerinnen und Wähler hier zum Gang zur Wahlurne motiviert.
10: Vor allem wegen der Mietensache und ja, weil sie einfach die Partei sind, die der am meisten vertraue, die sozialen Probleme anzugehen. Immer noch.
9: Wegen dem Wohnungsmarkt.
11: Weil ich für Umverteilung und für Gerechtigkeit bin und gegen Kapitalismus und finde, dass die Voraussetzungen in einer Großstadt dafür eher geeignet sind als vielleicht woanders.
15: Ob die Partei Berlin am Ende regieren wird, ist noch offen. Am Freitag will sich die Linke erstmal zum Parteitag treffen.
0: Stimmen aus Berlin zur Wahl, gesammelt von Harry Sass.
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0: Nach diesen Wahlen in Berlin und Mecklenburg-Vorpommern gibt sich der Kanzler nachdenklich, aber unbeirrbar. Die SPD hält sich mit Kursänderungen bei den Reformprojekten noch zurück. AfD und Linke sind weiter im Aufwind. Und was sind die Folgen für die Bundespolitik? Dazu jetzt die Meinung von Anna Engelke aus dem ARD-Hauptstadtstudio in Berlin.
17: Ich melde mich bei Ihnen mit meinem Kommentar aus einer hochnervösen Hauptstadt. Die 3 Landtagswahlen in diesem September haben gezeigt, die Parteien am rechten und am linken Rand sind stark und stärker und die Parteien in der Mitte, sie sind kleiner geworden, haben weniger Gewicht. Die ehemals stolze Volkspartei CDU ist sogar aus einem Landtag geflogen, zum ersten Mal in ihrer mehr als 80-jährigen Geschichte. Von einer tiefen Zäsur spricht auch Friedrich Merz. Wie mies es um den Bundeskanzler Friedrich Merz steht und wie sehr er auch selbst dafür verantwortlich ist, das ist viel besprochen. Zu markiges Auftreten, zu große Versprechen, zu schlechtes Handwerk. Der Bundeskanzler ist unbeliebt wie kein anderer Kanzler vor ihm. Warum also sollte er weitermachen? Darauf muss Friedrich Merz in den nächsten Tagen und Wochen eine Antwort finden. Und lediglich die, dass es gerade niemand anderen in der CDU oder CSU gibt, der dafür den Finger hebt, diese Antwort trägt auf Dauer nicht. Und auch die SPD muss sich überlegen, welche Rolle sie in dieser Bundesregierung spielen will. Wollen die Sozialdemokraten Manuela Schwesigs Beispiel in Mecklenburg-Vorpommern folgen und Opposition in der eigenen Regierung sein? Oder wollen sie tatsächlich noch regieren? So ganz klar ist das nicht. Das Problem: sämtliches Führungspersonal in der schwarz-roten Koalition, angefangen von Friedrich Merz über Lars Klingbeil bis hin zu Bärbel Baas, ist angeschlagen, hat nur noch wenig Autorität. Keine guten Aussichten, um über die großen Fragen zu verhandeln, etwa wie künftig die Rentenversicherung aussehen soll, die Kranken- oder die Pflegeversicherung. Aber dennoch, CDU, CSU und SPD haben schon ein Stück des gemeinsamen Regierungswegs hinter sich gebracht. Und auch im Ausland sind viele froh über die Koalition mit Friedrich Merz an der Spitze. Außerhalb Deutschlands haben die Landtagswahlergebnisse, insbesondere die Erfolge der AfD, für regelrechtes Entsetzen gesorgt. In den europäischen Hauptstädten sind viele nervös, während Russlands Machthaber Putin sein Glück wohl kaum fassen kann. Selbst wenn es sich anders anfühlt, CDU, CSU und SPD stellen auch nach diesen drei Landtagswahlen die Bundesregierung. Und es wäre schön, sie handelten danach. Immerhin trägt ihr Koalitionsvertrag den Titel Verantwortung für Deutschland. Die große Frage ist allerdings, haben die Beteiligten noch die Kraft dazu?
13: Die Meinung von Anna Engelke aus dem ARD-Hauptstadtstudio. Es ist 2.15 Uhr.
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13: Für eine weitere Wahl blicken wir nach Russland. Auch dort wurde ein neues Parlament gewählt. Überraschung gab es keine, dafür hatte die Staatsführung schon gesorgt. Zur Wahl der Duma waren nur kremlfreundliche Parteien zugelassen. Die Opposition, bis auf Einzelkandidaten, nicht dabei. Präsident Putin, dessen Partei wie erwartet führt, dürfte die hingegen als klares Signal für die Fortsetzung der Vollinvasion in der Ukraine interpretieren. Björn Blaschka aus Moskau.
18: Geeintes Russland ist nach einer dreitägigen Abstimmung zur Siegerin der Duma-Wahl erklärt worden. Die Partei, der Kreml-Chef Wladimir Putin nahesteht, habe 57,83% der Stimmen auf sich vereinen können. Das erklärte in Moskau die Wahlleiterin Ella Pamphilova. Demzufolge hätte geeintes Russland 355 Mandate errungen. Pamphilova betonte mehrfach, dass das Ergebnis vorläufig sei. Allerdings sind ihr zufolge auch schon mehr als 95% der Stimmen ausgezählt. 355 von 450 Mandaten, das wären deutlich mehr als zwei Drittel der Duma-Sitze, sodass die amtierende Regierungspartei weiterhin künftig die Möglichkeit haben sollte, Änderungen an der Verfassung vorzunehmen. Die genaue Verteilung der Sitze fällt jedoch ohnehin kaum ins Gewicht. Denn alle vier Parteien, die mit landesweiten Listen in der neuen Legislatur der Duma vertreten sein werden, sind kremltreu. Die Aufgaben der Abgeordneten fasste am Morgen der Vorsitzende von Geeintes Russland zusammen, Dmitri Medvedev, selbst Ex-Präsident und Ex-Regierungschef. Er erklärte am Morgen, dass seine Partei die Entscheidungen von Kreml-Chef Putin umsetzen werde. Das dürfte auch alles betreffen, was mit der Ukraine zu tun hat. Eine kritische Volksvertretung sieht anders aus, aber das heißt nicht, dass alle Wahlberechtigten hinter Kreml-Chef Putin stehen. Die Beteiligung an der Abstimmung liegt bei etwas mehr als 59%. Das ist hoch, höher als bei den zurückliegenden Duma-Wahlen. Aber mehr als 40% sind nicht zur Abstimmung gegangen. Und das heißt sicherlich auch, dass längst nicht alle Russinnen und Russen mit der Politik ihres Landes zufrieden sind.
13: Der Bericht von Björn Blaschka.
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13: Zur Duma-Wahl auch der Kommentar von Russland-Korrespondent Stefan Lack.
19: Der stellvertretende Duma-Sprecher Pjotr Tolstoi formuliert es so: Russland habe seine eigene Demokratie, die sich grundlegend von der Demokratie in Deutschland, den USA oder Frankreich unterscheide. Der Westen habe das nie verstanden. Tatsächlich dürfte er damit recht haben. Denn wenn Demokratie bedeutet, dass Bürgerinnen und Bürger durch freie und faire Wahlen an der politischen Willensbildung teilhaben, dann lässt sich die Duma-Wahl kaum als demokratisch bezeichnen. Eher als eine Inszenierung demokratischer Verfahren. Eine Wahl, bei der letztlich alle im Parlament vertretenen Parteien den Kurs des Kremls mittragen. Eine Wahl, bei der die einzige echte Oppositionspartei, Jabloko, ausgeschlossen wurde und Kandidaten eingeschüchtert festgenommen oder inhaftiert wurden. Für den Kreml war diese Abstimmung weit mehr als die Wahl eines neuen Parlaments. Wladimir Putin verknüpfte sie ausdrücklich mit seinem Krieg gegen die Ukraine. Die Bürger sollten den Parteien erneut ihr Vertrauen aussprechen, die seinen außenpolitischen Kurs bedingungslos unterstützen und Gesetze zuverlässig abnicken. Rund 59% der Wahlberechtigten folgten diesem Aufruf. In Russland wird das als hohe Wahlbeteiligung gefeiert. Man könnte allerdings auch fragen, warum sich 41% der Wahlberechtigten trotz massiver patriotischer Mobilisierung nicht an der Abstimmung beteiligten. Erwartungsgemäß kam die Kreml-Partei Geeintes Russland auf knapp 60% der Stimmen und kann damit die verfassungsändernde Zweidrittelmehrheit verteidigen. Erstmals wurde auch in den von Russland annektierten ukrainischen Gebieten gewählt. Ukrainische Aktivisten berichten von massivem Druck auf die Bevölkerung bis hin zu bewaffneter Begleitung zu den Wahllokalen. Das Ergebnis überraschte wenig. Gerade dort sollen die Zustimmungswerte für die Kreml-Partei besonders hoch ausgefallen sein. Auch das gehört offenbar zur russischen Version von Demokratie. Nun wird die Wahl in Moskau als Beweis für nationale Geschlossenheit und Widerstandskraft gefeiert. Föderationsratschefin Valentina Matwienko spricht von einem Signal der Stärke gegenüber äußeren Feinden. Russland habe Drohnenangriffe und Cyberattacken abgewehrt und dennoch seine demokratischen Institutionen aufrechterhalten. Tatsächlich hatte die Ukraine das Land während der Wahltage mit zahlreichen Drohnen- und Marschflugkörperangriffen überzogen. Politisch spielte das jedoch eher dem Kreml in die Hände. Der Wahlausgang wurde dadurch nicht gefährdet. Stattdessen konnte Putin einmal mehr das Bild eines Staates zeichnen, der selbst unter Kriegsbedingungen Wahlen abhält, anders als die Ukraine. Dieses Narrativ nutzt der Kreml seit Jahren, um die Legitimität des ukrainischen Präsidenten Volodymyr Zelensky in Frage zu stellen. Dass die Ukraine als angegriffenes Land in weit stärkerem Maße vom Krieg betroffen ist und ihre Verfassung Wahlen unter Kriegsrecht nicht vorsieht, bleibt dabei unerwähnt. Für Putin ist diese Wahl damit exakt nach Plan verlaufen. Und weil er sie bewusst als Zustimmung zu seinem Krieg interpretiert, dürfte er das Ergebnis nun als politischen Freibrief verstehen. Der Krieg wird mit unverminderter Härte fortgesetzt werden. Angesichts hoher russischer Verluste erscheint inzwischen auch ein Schritt denkbar, den Putin zuletzt ausgeschlossen hat, eine neue Mobilisierungswelle. Ganz ausgeschlossen ist sie nach dieser Wahl nicht mehr.
13: Die Meinung von Russland-Korrespondent Stefan Lack am 22. September. Was kann man besser machen? Wenn man Kinder das fragt, was man in ihrem Alltag so alles verbessern könnte, ja, da gibt es viele Ideen, viele Vorschläge. Aber werden sie damit auch gehört? Und vor allem, können sie wirklich etwas bewirken? Lukas Ebner erzählt, wie ein Grundschüler aus München mit seinem Engagement eine gefährliche Kreuzung verändert hat.
20: Rote Ampel für die Autos. Grün für die Fußgänger. Unter ihnen der 11-jährige Henry Müller. Er setzt einen Fuß auf die Straße und schaut trotz Grün erst noch einmal nach links und nach rechts.
21: Wenn ich alleine bin, dann halte ich lieber an und bin vorsichtig.
20: Er passt heute noch immer auf, denn hier an der Kreuzung Werdenfeldstraße mit Waldfriedhofstraße in München-Sendling, Henrys früherem Schulweg, war es mal richtig gefährlich. Vor 3 Jahren fahren jeden Morgen Autos über Rot.
21: Damals bin ich immer auf der anderen Straßenseite rübergegangen. Da habe ich mich auch manchmal ein bisschen unsicher gefühlt, wenn die Autos bei sehr tiefem Rot noch drüber gefahren sind.
20: Extrem belastend für Henry. Er ist damals in der 3. Klasse. Er will was verändern und schreibt mit Filzstift und in Schreibschrift einen Antrag an die Stadt.
21: Ich habe mir eigentlich nicht so viel dabei gedacht, habe mir einfach gewünscht, dass es irgendwann umgesetzt wird.
20: Günther Keller, damals wie heute Vorsitzender des Bezirksausschusses, unterstützt ihn. Er aber glaubt erstmal nicht, dass sich was verändern kann.
22: Wir waren durchaus skeptisch, dass es in der Stadtverwaltung Konsequenzen haben wird, weil natürlich solche Beschwerden sehr viele kommen.
20: Er sucht Beweise für Henrys Beobachtung, stellt sich an den Straßenrand und filmt die Kreuzung. Die Bilanz: eine Viertelstunde, 4 Rotsünder. Henry hatte recht. Ein paar Monate später wird die Verkehrsregelung tatsächlich geändert. Die sogenannte Schutzzeit wird von 3 auf 5 Sekunden verlängert. Wenn die Autos rot haben, bekommen die Fußgänger später grün. Heißt, aus einer Idee wurde eine echte Beteiligung. Das Recht darauf steht auch in der UN-Kinderrechtskonvention, an die sich auch Bayern halten muss. Trotzdem sieht die Praxis ganz unterschiedlich aus. Nürnberg und Regensburg werden von vielen Expertinnen als Positivbeispiele genannt. Es gäbe aber auch in Bayern Kommunen, in denen Kinderbeteiligung so gut wie keine Rolle spielen würde. Judith Durand vom Deutschen Jugendinstitut sagt, Forschungen zeigen, dass in Kindern ganz entscheidende Entwicklungsschritte bei solcher Beteiligung entstehen. In München-Sendling hat das auch Günther Keller gemerkt.
22: Also ich bin ja schon ein paar Jahrzehnte im Bezirksausschuss und das war das einzige Mal.
20: Henry jedenfalls weiß inzwischen, seine Ideen können wirklich was verändern.
21: Als ich erfahren habe, dass es wirklich umgesetzt wurde, war es mir auch sehr wichtig, dass es für die jetzigen neuen Schüler ein sicherer Schulweg ist.
20: Heute kommt er immer noch oft an der Kreuzung vorbei. Gefährlich wird es seltener. Dafür hat er ja selbst gesorgt.
13: Denn Henry aus München hat mit seinem Engagement eine gefährliche Kreuzung verändert.
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4: Mit Ben Wozny und der Frauenfußball-Bundesliga. Dort sorgen die Aufsteigerinnen aus Stuttgart weiter für Furore. Und das hat nun Werder Bremen zu spüren bekommen. 1:1 der Endstand. Damit trotzen die Stuttgarterinnen den Bremerinnen auswärts einen Punkt ab. Till Gruppe hat die Partie gesehen.
5: Es war ein Spiel mit zwei komplett unterschiedlichen Halbzeiten. Zunächst hatte die Gastmannschaft aus Stuttgart die Nase vorn. Lattenkracher, Großchancen, aber das Tor machten die Bremerinnen in der 40. Minute. Isabella Jaron mit einem punktgenauen Pass auf Mai Shimada, die ganz cool zum 1:0 für Werder Bremen traf. In der zweiten Halbzeit dann genau andersrum, Mira Aruna traf in der 53. Minute, obwohl eigentlich Werder am Drücker war. Danach ging es bis zum Schluss hin und her, Torschüsse im Minutentakt, treffen konnte aber keine der beiden Mannschaften und das Spiel ging leistungsgerecht 1:1 aus.
4: Stuttgart festigt mit 8 Punkten seinen Platz im Tabellenmittelfeld, Werder verliert damit den direkten Kontakt zu den Spitzenclubs. Bei den männlichen Kollegen ist es über 7 Jahre her, dass Hannover 96 zuletzt Teil der Fußball-Bundesliga war. Nun soll Sandro Wagner die Roten zurück ins Oberhaus coachen. Der 38-Jährige wurde offiziell an der Leine vorgestellt. Hannover 96-Reporter Tom Gernke war dabei. Ihn habe ich gefragt, worauf sich der Nordclub denn freuen kann.
23: Ich würde sagen, auf attraktiven Fußball und auch den ein oder anderen forschen Spruch. Sandro Wagner nimmt kein Blatt vor den Mund. In Augsburg zum Beispiel stellt er mal einen ziemlich steilen Vergleich auf.
24: Ich sehe es nicht, dass wir weniger Qualität haben als Bayern. Sehen Sie vielleicht so, ich sehe das nicht so. Ich sehe mich, sehe auf keiner Position im ganzen Verein uns weniger von der Qualität aufgestellt.
23: Ja, wenige Wochen später war dann schon Schluss, aber auch als Spieler war Wagner schon einer der Extrovertierteren, lieferte aber auch ab. In 180 Bundesligaspielen traf der Stürmer 44 Mal. Da konnte schon ganz gut am eigenen Image geschraubt werden.
24: Natürlich könnte ich mich viel sympathischer verkaufen und könnte jetzt sagen, ich fahre jeden Tag mit dem Fahrrad zum Training oder mit der Straßenbahn. Aber das bin ich nicht. Ich fahre mit Porsche zum Training und fühle mich damit wohl.
23: Ja, mal sehen, wie er dann in Hannover vorfährt. Ich bin sehr gespannt, was uns da in den nächsten Tagen und Wochen so erwartet.
4: Auch in der dritten Liga gibt es eine frische Trainerverpflichtung. Es hatte sich schon abgezeichnet. Nun ist es fix. Hansa Rostock hat André Breitenreiter geholt. Tobias Blank berichtet.
25: André Breitenreiter sei von Beginn an der Wunschkandidat der Verantwortlichen beim FC Hansa Rostock gewesen, heißt es in einem Schreiben des Clubs an die Mitglieder. Der ehemalige Bundesliga-Stürmer hat als Trainer bereits einige Erfolge vorzuweisen. So schaffte er mit Paderborn und Hannover 96 jeweils den Aufstieg in die erste Bundesliga und wurde 2022 Schweizer Meister mit dem FC Zürich. Zuletzt war der 52-Jährige bis April 2025 in Hannover tätig und wird nun am Donnerstag die erste Einheit als Cheftrainer beim FC Hansa leiten.
4: In Kanada werden aktuell die Straßenrad-Weltmeisterschaften ausgetragen. Aktuell die Wettkämpfe im U23 und im Juniorenbereich. Holger Gerska über die U23-Einzelzeitfahren mit mäßigem Ergebnis aus deutscher Sicht.
26: Ein deutscher Weltklasse-Zeitfahrer für die Zukunft, der zum Beispiel dem 4-maligen Weltmeister Toni Martin folgen könnte, ist nicht in Sicht. Erneut verpasste die männliche U23 einen Top-10-Platz. Nach 30 Kilometern wurde der deutsche Nachwuchsmeister im Zeitfahren Bruno Kessler mit der 13-besten Zeit gestoppt. Dem Leipziger fehlte reichlich eine Minute zur Bronzemedaille. 5 Sekunden mehr brauchte Luis Leidert, der bei den Junioren mal eine WM-Medaille gewinnen konnte, hier aber erst kurzfristig von seiner Nominierung erfahren hat. So sorgte Justina Czapla für das beste deutsche Ergebnis an diesem U23-Tag. Die Nürnbergerin steigerte sich nach mäßigem Beginn und schaffte letztlich Platz 10. Die Nachwuchsweltmeister im Zeitfahren kommen in diesem Jahr aus den Niederlanden und Australien.
4: Als nächstes folgt dann die Mixed-Staffel der Profis und am Wochenende dann die Straßenrennen der Frauen und Männer.
13: Der Sportüberblick war das mit Ben Wozny.
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1: Um 2.30 Uhr mit Ronald Lessig. Kanzler Merz erwägt offenbar in der Frage der Krankenversicherung einen Kurswechsel. Das Nebeneinander von privater und gesetzlicher Versicherung werde von vielen Menschen als Gerechtigkeitsproblem betrachtet, so Merz. Birte Sönnigsen in Berlin fasst zusammen, was Merz genau gesagt hat.
2: Es klingt so, als wollte Friedrich Merz das bisherige System von gesetzlicher Krankenversicherung auf der einen und privater Krankenversicherung auf der anderen Seite in Frage stellen. Merz hat gesagt, wenn sich der Eindruck verfestigt, Privatversicherte bekommen sofort jede Leistung und gesetzlich Versicherte müssten Wochen und Monate warten, dann sei das ein Gerechtigkeitsproblem. Das will er verändern. Wie? Das ist aber völlig offen geblieben. Und das ist auch wirklich überraschend, denn der Kurs der CDU ist da bisher sehr klar. Sie ist für so ein duales System aus gesetzlicher und privater Krankenversicherung. Eine Einheitsversicherung hat die CDU bisher immer abgelehnt.
1: Nach dem CDU-Aus im Schweriner Landtag hat Landeschef Peters seinen Rücktritt erklärt. Wie er mitteilte, soll kommissarisch Philipp Amthor das Amt übernehmen. Aus der Nachrichtenredaktion Marei Beermann.
3: Der 34-jährige Amthor aus Ueckermünde ist seit Juli Staatsminister im Kanzleramt. Nach NDR-Informationen hat auch Generalsekretärin Kati Hoffmeister auf der Sitzung des Landesvorstands ihren Rücktritt angekündigt. Laut Landeswahlleiter Christian Boden fehlten der CDU rund 800 Stimmen für den Wiedereinzug in den Landtag. Der Parteivorstand der SPD hat den Vorschlag von Ministerpräsidentin Schwesig angenommen und sich geschlossen für Gespräche mit Grünen und Linken ausgesprochen.
1: Die Außenbeauftragte der EU, Kallas, dringt angesichts der Houthi-Offensive am Roten Meer auf eine Ausweitung der Marinemission Aspides. Nötig sind laut Kallas mehr als 10 Kriegsschiffe, sagte sie bei den UN in New York. Die Lage sei aktuell noch ernster als zu Beginn der Mission vor gut 2 Jahren, so Kallas. Deutschland beteiligte sich zuletzt mit Luftaufklärung. Das Bundestagsmandat dafür läuft Ende Oktober aus. Auf dem Oktoberfest in München ist ein Mitarbeiter eines Fahrgeschäfts nach einem Unfall gestorben. Laut Polizei wurde der Mann gegen 22 Uhr vom Freefall Tower Hangover getroffen und schwer verletzt. Der Bereich um das Fahrgeschäft wurde gesperrt. Zum genauen Hergang des mutmaßlichen Betriebsunfalls, der zum Tod des Mitarbeiters führte, wird ermittelt. Das Wetter in Deutschland. Im Erzgebirge letzte Schauer bei bis zu 15 Grad auf Helgoland und 1 Grad im Bayerischen Wald. Am Tage teils heiter, teils bewölkt, meist trocken, 13 bis 24 Grad. Am Mittwoch oft heiter bei 15 bis 25 Grad. Am Mittwoch, am Donnerstag wechselhaft bis 23 Grad. Das waren die Nachrichten.
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4: Mit einer Entwarnung auf der A30 Osnabrück-Rheine. Kein Falschfahrer mehr zwischen Kreuz Lotte-Osnabrück und Lotte. A1 Lübeck-Hamburg. Die Norderelbbrücke ist wegen eines Schwertransports bis etwa 5 Uhr mehrfach kurzfristig in beiden Richtungen gesperrt. A4 Dresden-Görlitz. Der Tunnel Königshainer Berge ist wegen Wartungsarbeiten bis 5 Uhr in beiden Richtungen gesperrt. Empfohlene Umleitungen U4, U5. Die A29 Oldenburg in Richtung Ahlhorner Heide ist zwischen Wadenburg und Großen Kneten bis Freitag jeweils 5 Uhr auch wegen einer Nachtbaustelle gesperrt. Die Umleitung führt über die U30. Die A40 Essen Richtung Dortmund ist zwischen dem Dreieck Bochum West und Bochum Zentrum wegen Bauarbeiten bis Freitag noch gesperrt. Die A45 Gießen in Richtung Aschaffenburg ist zwischen Altenstadt und Hammersbach wegen Bergungsarbeiten gesperrt. Eine Umleitung führt ab Altenstadt über die U60. Die A92 München Richtung Deggendorf ist zwischen Unterschleißheim und Oberschleißheim nach einem Lkw-Unfall gesperrt. Die A100 Wilmersdorf in Richtung Neukölln ist zwischen Schmargendorf und Detmolder Straße wegen einer Nachtbaustelle gesperrt. Und dann haben wir noch die A115, Dreieck Nutetal in Richtung Dreieck Funkturm, ist zwischen Kreuz Zehlendorf und Spanische Allee wegen Bauarbeiten bis etwa 5 Uhr gesperrt.
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4: Mit Birgit Hasselbusch, willkommen. In Marokko finden morgen Parlamentswahlen statt. Aber es wird mit keiner hohen Wahlbeteiligung gerechnet. Vor allem die jungen Leute sind politikverdrossen. Obwohl das Land gerade einen Bau- und Wirtschaftsboom erlebt, sind viele von ihnen ohne Arbeit und haben die Hoffnung auf Veränderung aufgegeben. Der aufgestaute Frust hatte sich Ende Juli in Ceuta gezeigt. In kurzer Zeit kamen 70.000 überwiegend junge Marokkaner schwimmend oder zu Fuß über die Grenze in die spanische Exklave. Unser Korrespondent Stefan Ehlert hat Marokko vor der Wahl besucht.
5: Eine Hochzeit in Marokkos Hauptstadt Rabat. Eine Drohne kreist über den mindestens 120 Gästen. Sie überträgt alles live auf die Bildschirme an den Wänden. Umgerechnet mehr als 5.000 Euro kostet dieses Fest zur Vermählung eines Polizisten mit einer Krankenschwester. Beide Familien haben zusammengelegt und verwandte Freunde und Freundinnen tragen auch etwas bei, um die Kosten zu stemmen. Denn die Gastgeber gehören keineswegs zur Oberschicht. Aber man will es sich trotzdem irgendwie leisten. Diese Hochzeit erzählt viel über das heutige Marokko, über die Hoffnung und das Streben in diesem Land am südlichen Mittelmeerrand mit seinen 38 Millionen Einwohnern. In den vergangenen 15 Jahren hat es sich so stark verändert wie wenige andere Staaten in Afrika. Verändert zum Positiven? Ja, sagen viele. Und dennoch, das haben Umfragen ergeben, kann sich eine Mehrheit der jungen Menschen vorstellen, auszuwandern. Der Wunsch ist so stark verbreitet, dass Ende Juli 2026 binnen 2 Tagen mehr als 70.000 der jungen Menschen nach Ceuta schwammen oder liefen und unter Lebensgefahr die Grenzen zu dieser spanischen Exklave überwanden. Nach offiziellen Informationen starben mehr als 80 Menschen dabei. Viele ertranken im Meer. Eine Tragödie. Was erzählt uns dieses Drama über Marokko, das Land im Nordwesten Afrikas, das so gern Rekorde aufstellt, höher, größer, schneller? Ein Marokko, wo sich trotz Bau- und Wirtschaftsboom nur wenige der jungen Erstwählerinnen und Erstwähler für die diesjährigen Wahlen registrieren ließen. Noch immer sitzen hunderte Beteiligte der Gen-Z-Proteste des vergangenen Jahres in Haft, manche minderjährig und ohne je einen Prozess gehabt zu haben. Welche Bedeutung haben Wahlen angesichts solcher Missstände? Lässt Marokkos offizielle Politik wirklich die jungen Menschen im Stich, wie Kritiker behaupten? Vermutlich gibt es nur wenige Länder auf der Welt und noch weniger in Afrika, in denen so viel öffentliche Infrastruktur geschaffen wird wie zurzeit in Marokko. Das Ziel? Die Modernisierung des Landes voranzutreiben und zugleich Klimaextremen zu begegnen, wie jahrelangen Dürren oder wie in diesem Jahr verheerenden Überflutungen. Riesige Meerwasserentsalzungsanlagen und neue Staubecken sollen helfen, die Trinkwasserversorgung abzusichern.
6: Ladies and gentlemen, good morning. Welcome aboard of this flight to Marokko connecting the Fitch Airport to Dakar Airport.
5: Ein wichtiges Symbol für den Bauboom und für Marokkos ehrgeizige Ambitionen ist Afrikas künftig größter Atlantikhafen, Dakhla Atlantic Port. 2028 soll er fertig sein, halb Afrika bedienen und irgendwann auch zum Umschlagplatz für grünen Wasserstoff werden. Das erzählt Omar Abagas, Pressesprecher des Projekts, als er uns über die riesige Baustelle führt.
7: Pour construire un grand port, il faut commencer par construire un petit port.
5: Der neue Tiefseehafen soll maßgeblich mit dazu beitragen, dass sich die von Marokko beanspruchte und völkerrechtlich umstrittene Westsahara wirtschaftlich entwickelt. Und, sagt Omar Abagas, der Hafen und der daran angeschlossene Logistikpark könnten der Jugend eine Perspektive bieten in Form von tausenden Arbeitsplätzen.
8: Es ist beaucoup plus grand parce qu'on est sur un budget de 13 milliards de dirhams, à peu près 1,2 milliards
9: d'euros. Das hier ist viel größer als andere Projekte. Es geht hier um Investitionen in Höhe von 13 Milliarden Dirham. Das sind rund 1,2 Milliarden Euro. Damit ist es das größte Bauprojekt in Marokko.
8: Donc ceux qui ont fait aujourd'hui le plus grand projet d'infrastructure au Maroc.
5: Auch auf der Schiene feiert Marokko Rekorde. Der Schnellzug Al Burak verbindet Tanger mit Rabat und der Wirtschaftsmetropole Casablanca. Er ist der schnellste Zug des afrikanischen Kontinents. An manchen Stellen fährt er 360 Stundenkilometer schnell. Die Schnellzüge stehen bildhaft für das Marokko der 2 Geschwindigkeiten. Es gibt ein hohes Entwicklungstempo in den Ballungsräumen. Doch der ländliche Raum bleibt buchstäblich auf der Strecke. Wer Geld hat, kann im dicken Auto auf der neuen Autobahn fahren. Die anderen sitzen allenfalls im Bus. Stadt, Land, Reich, Arm, Gebildet, Ungebildet, das sind die Pole der gesellschaftlichen Widersprüche. König Mohammed VI., selbst einer der reichsten Männer im Land, hat die Regierung 2025 zum wiederholten Male ausdrücklich zur Überwindung dieser sozialen Spaltung aufgerufen. Doch das ist vermutlich leichter gesagt als getan. Marokko ist zwar reich an Superlativen, hat aber weder Erdöl noch Erdgas. Immerhin verfügt das Land über die weltgrößten Phosphatvorkommen. Das ist ein für die Welternährung strategisch bedeutender Rohstoff, Grundlage für die Herstellung von Dünger. Außerdem zieht mittlerweile kein Land in Afrika mehr Touristen an als Marokko. Platz 1 vor Ägypten, um die 20 Millionen Gäste waren es im Jahr 2025. Viele von ihnen sind Exil-Marokkaner auf Sommerurlaub. Doch auch in Deutschland werden immer mehr Menschen auf das vielseitige Reiseland an der südlichen Mittelmeerküste aufmerksam. Zumal es weit weg liegt von den Kriegsschauplätzen weiter östlich.
10: Also wir hatten ja tatsächlich vor, nach Dubai zu fliegen, aber aufgrund der aktuellen Situation im Nahen Osten war es ja nicht möglich. Deswegen wurde alles storniert und gecancelt.
11: Eigentlich wollten wir nach Thailand, aber dann ist eben der Krieg dazwischen gekommen und wir mussten spontan umswitchen.
12: I love it. It's nice. Party, museums, culture, the food's amazing, the hospitality.
5: Die Kultur, das gute Essen, die Geschichte und nicht zuletzt das Erlebnis der Wüste inklusive Kamelritt locken jedes Jahr mehr Reisende an. Sogenannte Softpower, weiche Faktoren wie Kultur und Sport, spielen für Marokkos Politik und Wirtschaft eine wachsende Rolle. Und die mit Abstand wichtigste Softpower ist seit einiger Zeit der Fußball.
13: Le monde entier tremble quand le lion.
5: Kaum etwas löst solche Begeisterung aus in Marokko wie Erfolge der Fußballnationalmannschaft der Männer. Sie. 2025, als Marokkos U20-Männer den Weltmeistertitel holten, wurden sie auf ihrem Triumphzug auf dem Dach eines Touristenbusses in Rabat frenetisch begrüßt. Die Proteste der marokkanischen Gen-Z-Bewegung gegen Mängel im Bildungs- und Gesundheitswesen lagen da noch nicht lange zurück. Doch der nationale Erfolg im Fußball zählt für viele offenbar mehr als politische Gräben. Zum Beispiel für die 20-jährige Kenza.
14: Der Fußball hilft unserer Wirtschaft und unseren Finanzen und er wird unser Land weiterbringen.
5: Im Afrika-Cup brachte es Marokko im Januar 2026 immerhin bis ins Finale. Über den Ausgang dieses Finals muss der internationale Sportgerichtshof in Genf noch final entscheiden. Doch bis zum Weltcup im Juni stand die Nation wieder wie eine Eins hinter der mit Stars gespickten Truppe um Achraf Hakimi und Ismail Saibari.
14: Wenn Marokko spielt, werden alle zu Sportlern. Es ist ein Land, das Fußball zum Atmen braucht.
5: Diesmal ging es nach dem Sieg über Kanada erneut bis ins Viertelfinale, wie schon bei der WM in Katar 2022. Gegen Frankreich war dann aber Schluss für Marokko. Dennoch gibt es aktuell für das Land weiterhin kaum ein wichtigeres Thema als Fußball und die FIFA-WM der Männer 2030. Denn die wird nach bisheriger Planung in Spanien, Portugal und Marokko ausgetragen. Steven Höfner ist Büroleiter der CDU-nahen Konrad-Adenauer-Stiftung in Rabat. Das Thema Fußball, glaubt er, werde für Marokkos nächste Regierung eine dominante Rolle spielen.
15: Die nächste Regierung wird die Fußballregierung sein, die Regierung, die die Fußballweltmeisterschaft zu verantworten hat. Natürlich wird da viel entschieden im Königspalast, in den souveränen Ministerien. Aber das Gesicht dieser Fußball-WM wird eben auch eng mit dem Premierminister oder der Premierministerin verbunden sein.
5: Nach Einschätzung von Steven Höfner könnte ausgerechnet Marokkos höchster Fußballfunktionär Regierungschef werden. Als Chef des Nationalen Fußballverbandes habe sich der amtierende Staatsminister für Budgetfragen, Fawzi Lagja, eindeutig hervorgetan.
15: Er gilt als populär, er gilt als der Macher des marokkanischen Fußballerfolgs. Er war bis zuletzt, oder ist noch immer Staatsminister für das Budget, für den Haushalt, wo ihm viele Leute, auch die ihm vielleicht nicht unbedingt nahestehen, doch attestieren, dass er den marokkanischen Haushalt ganz gut im Griff hat.
5: Vom Ballsport zu höheren Berufen, das wäre vergleichbar damit, dass der Präsident des Deutschen Fußballbundes, DFB, Bernd Neuendorf, für das Amt des Kanzlers kandidiert oder auch Uli Hoeneß. Fawzi Lagja ist immerhin schon ein erfahrenes Regierungsmitglied und hat sich vor kurzem der Partei für Authentizität und Modernität, kurz PAM, angeschlossen. Die PAM ist Teil der aktuellen Regierungskoalition und kann sich nun im Glanz des obersten Fußballfunktionärs sonnen und damit auf zusätzliche Wählerstimmen hoffen. Zum Wahlkampfauftakt, zwei Wochen vor den Wahlen, lud die PAM-Führung als erstes die Parteijugend zu einer Veranstaltung in Rabat ein und die jungen Leute kamen in Scharen. In einigen Fällen wohl auch in der Hoffnung, vielleicht ein Pöstchen abzubekommen, wenn die Partei die Wahlen gewinnt.
9: Die PAM ist Favoritin, weil sie ihre Versprechen hält. Das wichtigste Versprechen ist, dass sie die Jugendarbeitslosigkeit senken wird.
5: Es sind einige Versprechen, mit denen die PAM auf sich aufmerksam macht. Ob sie finanzierbar sind, ist die andere Frage. Das wohl spektakulärste Versprechen gab das neue Zugpferd der Partei ab, Fußballfunktionär Fawzi Lakhdja. Es sei vollkommen klar, sagte Lakhdja, dass die Provinz Ben Sliman unter der nächsten Regierung große Entwicklungsfortschritte machen werde. Denn dort werde schließlich das größte Fußballstadion der Welt gebaut. Und dort werde das Finale der WM 2030 ausgetragen. Auf dieses Finale in Ben Sliman haben sich die Ausrichter Spanien, Portugal und Marokko allerdings noch gar nicht verständigt. Es ist ein Wahlversprechen, dessen Einhaltung Fawzi Lakhdja nicht garantieren kann. Es ist eben Wahlkampf. Was stimmt ist, dass in Ben Sliman riesige Baustellen zu sehen sind. Zwischen Casablanca und Rabat entstehen derzeit Autobahnen und wohl auch Bahntrassen, mit denen die Zuschauer das dann, Achtung Superlativ, weltgrößte Fußballstadion erreichen können. Es soll 115.000 Sitzplätze fassen. Schon ragen die Treppen und Fahrstuhltürme des neuen Megastadions auf der Baustelle hoch in den Himmel. Tausende Arbeiter sind dort beschäftigt. Aber nicht alle sind froh über die Entwicklung, denn einige einfache Anwohner mussten für das Stadion und die Zufahrtsstraßen ihre Häuser räumen. Ein junger Familienvater, dessen Namen wir hier zu seinem Schutz nicht nennen, gibt an, er habe vor einem Jahr sein Haus für die Stadionbaustelle aufgeben müssen und sei noch immer nicht entschädigt worden. Er hause übergangsweise bei Angehörigen. So wie ihm sei es noch 100 weiteren Familien ergangen.
9: Sie haben mein Haus zerstört und mir nichts dafür gegeben. Ich habe drei Töchter. Jedes Mal, wenn ich mich bei den Behörden melde, sagen sie, ich müsse warten. Seit einem Jahr geht das so und ich habe nichts bekommen.
5: Solche und vergleichbare Fälle von Abrissen für Neubauten gibt es auch in Rabat und weiter südlich entlang der Küste und vermutlich an vielen Orten, wo alte Baustruktur in rasantem Tempo Platz für Neues machen muss. Der organisierte Protest dagegen ist bislang noch überschaubar. Die Proteste der Bewegung Gen Z in Marokko machten dagegen im September 2025 weltweit Schlagzeilen. Chetek, deine Schwester, so nennt sich Huda Abus, wenn sie auf die Bühne tritt. Sie gehört zu den lauteren Stimmen in Marokko und das muss wohl auch so sein, denn Chetek ist Rapperin, eine der wenigen Frauen in der Branche in Marokko. Als die Gen Z-Bewegung auf die Straße ging, um für bessere Bildung und ein funktionierendes Gesundheitssystem zu demonstrieren, habe sie diese Bewegung nach Kräften unterstützt.
16: Donc pour moi Gen Z c'est vraiment une réaction, c'est des valeurs de patriotisme.
14: Bei Gen Z ging es um Werte und um Patriotismus, wie ich ihn verstehe. Und ich habe meine Plattform genutzt, um die Polizeigewalt bloßzustellen. Für mich ist das völlig normal und eine Pflicht, solch einer Bewegung anzugehören.
5: Drei Tote gab es im Zuge der Gen Z-Proteste, mutmaßlich als Jugendliche versuchten, eine Polizeistation zu stürmen. Mehr als 5000 Menschen wurden festgenommen und noch immer sitzen mehr als 700 von ihnen in Haft. Manche von ihnen seien minderjährig und hätten auch nach einem Jahr noch immer keinen Prozess gehabt, kritisiert Hakim Sikouk, Präsident der marokkanischen Menschenrechtsvereinigung AMDH in Rabat.
17: Die Lage wird nicht besser werden. Die Regierung wechselt, aber die Unterdrückung durch den Palast bleibt gleich. Wir wissen doch, dass nicht etwa die politischen Parteien regieren. Das machen der König und seine Entourage. Nichts wird sich ändern. Vielleicht wird es sogar schlimmer.
5: Und das wüssten auch die jungen Menschen. Zu Zehntausenden hatten sie sich Ende Juli 2026 auf den Weg gemacht, um über die spanische Exklave Ceuta europäischen Boden zu erreichen. Einige Tausend der Migranten harren noch in Ceuta aus, aber die meisten kehrten am nächsten Tag nach Marokko zurück. Enttäuscht teils traumatisiert, weil sie im Meer an Leichen vorbeigeschwommen seien. Man habe sie gejagt und geschlagen und sie hätten nichts zu essen bekommen, erzählen einige der jungen Männer, nachdem sie wieder festen Boden in Marokko unter den Füßen haben. Die junge Hajin aus Fes war mit Onkel und Schwester in Ceuta, doch es sei eine schreckliche Erfahrung gewesen. Nie wieder werde sie auf diese Weise versuchen, nach Europa zu gelangen.
14: Sie haben uns behandelt wie Straßenkatzen. Deswegen bin ich zurückgekommen. Es gab nichts zu essen und alle Läden waren geschlossen.
5: Hajin hatte darauf gehofft, von Ceuta aus auf das europäische Festland zu gelangen und dort eine bessere Zukunft zu finden. Nach einer aktuellen Studie im Auftrag des Hohen Kommissariats für Planung, HCP, befinden sich fast 3 Millionen Marokkaner und Marokkanerinnen im Alter von 19 bis 29 Jahren weder in einem Beschäftigungs- noch in einem Ausbildungsverhältnis. Die Jugendarbeitslosigkeit liegt bei 30%, mancherorts auch höher. Weder die Gen-Z-Proteste des vergangenen Jahres noch die Migration zehntausender junger Menschen nach Ceuta mit mindestens 80 zumeist ertrunkenen Todesopfern scheinen für die Parlamentswahlen in Marokko irgendeine Rolle zu spielen. Steven Höfner von der Konrad-Adenauer-Stiftung glaubt, dass das auch daran liege, dass Marokkos Parlament nur begrenzte Befugnisse hat.
15: Das betrifft die Außenpolitik Marokkos. Das sind souveräne Entscheidungen des Außenministeriums in Abstimmung mit dem Palast. Das ist die Sicherheitspolitik, die im Innenministerium gemacht wird. Und das ist die Religionspolitik, die im Religionsministerium gemacht wird. Diese drei Ministerien stehen quasi nicht zur Wahl. Nach der Wahl wird der König die Minister dort direkt ernennen. Es geht im Prinzip darum, welche Partei oder welche Führungskräfte können die Vision und Reform des Königshauses am besten umsetzen und managen.
5: Man dürfe das Parlament aber auch nicht unterschätzen, warnt der emeritierte Politikprofessor Mohamed Tosi. Die meisten Gesetze entstünden im Parlament. Ohne Parlament habe Marokkos politische Elite kein Gesicht. Man wisse ja sonst gar nicht, wer die Politiker seien. Tosi kritisiert aber auch, dass Marokkos Parteien die Jugend links liegen ließen.
17: Die politische Klasse ist mehrheitlich alt. Sie genießt unter den Jungen nicht viel Vertrauen. Die Jugend engagiert sich politisch eher nicht. Und das Angebot der Politik an die Jugend ist eher mittelmäßig und kann die jungen Menschen nicht begeistern.
5: Im Ergebnis, das geht aus dem Wählerregister hervor, haben sich nur um die 600.000 junge Erstwählerinnen und Erstwähler für die Abstimmung über das neue Parlament registrieren lassen. 600.000 von möglichen rund 4 Millionen. Insgesamt hat sich nur etwas mehr als die Hälfte der 28 Millionen Wahlberechtigten in die entsprechenden Listen eingetragen. In Marokko, dem Land der zwei Geschwindigkeiten, sinken offenbar die Erwartungen an die Politik, während sich das Land modernisiert und dabei vor allem auch digitalisiert.
18: Drop it in the comments.
5: Zu den vielen Nichtwählerinnen gehört Sumaya Fikri, eine 29-jährige Sprachlehrerin. Sie hat auf Instagram mehr als 160.000 Follower und steht mit vielen jungen Menschen in Kontakt.
19: To be honest, I have never voted and I will not go vote. And
14: um ehrlich zu sein, ich habe noch nie gewählt und werde das auch diesmal nicht tun. Ein Teil von mir schämt sich deswegen, denn ich wünsche mir Veränderungen und habe das Gefühl, ich trage dazu nichts bei. Aber ich weiß auch, dass viele Marokkaner meine Einstellung teilen. Wir sind enttäuscht. Uns fehlt komplett das Vertrauen in jedwede Partei.
5: Zwischen glänzenden Großprojekten, WM-Euphorie und der manchmal bitteren Realität des Alltags sucht Marokkos Jugend heute ihren eigenen Weg. Das Land der zwei Geschwindigkeiten wird auch nach den Parlamentswahlen vorerst auf getrennten Gleisen weiterfahren.
4: In Marokko wird morgen ein neues Parlament gewählt. Das war ein Feature von Stefan Ehlert.
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4: Wie verändert eine Demenzerkrankung den Alltag? Und kann die Würde eines Menschen bewahrt werden, wenn ein selbstbestimmtes Leben immer schwieriger wird? Mit diesen Fragen beschäftigt sich die Schweizerin Melanie Wigger in

0: Kneipe die Toilette ist. Robert ist zwar verunsichert, aber noch guter Dinge.
1: Da war Hoffnung. Mit ein bisschen Hilfe würde das schon klappen.
0: Doch dann tut Vincent seltsame Dinge. Er will zum Beispiel Schnee schippen. Dabei liegt gar kein Schnee. Als Robert seinen Freund an einem Mittwoch zum Stammtisch abholen will, macht Vincent nicht auf. Aus der Wohnung dröhnt laute Musik. Robert macht die Tür auf und
1: ach du Scheiße,
0: sieht das Chaos. Dreckiges Geschirr und schmutzige Kleider überall, Schallplatten, Werkzeug. Mittendrin Vincent, lächelnd, aber ungepflegt. Vincents Glück? Einen Freund wie Robert zu haben. Zeichnerin Melanie Wicker stellt in ihrem Comicdebüt diese Freundschaft in den Mittelpunkt.
2: Auch weil ich denke, für viele Menschen meiner Generation Freundschaft eine neue Rolle einnehmen wird im Vergleich zu der Generation meiner Eltern oder Großeltern, wo vielleicht die Familie immer zentral war und es war schon fast selbstverständlich, dass man eine Familie hat, aber in meiner Generation ist es vielleicht weniger selbstverständlich und Freundschaft bekommt vielleicht eine andere Rolle oder Gewichtung.
0: Für ihren Comic hat die 34-Jährige ein mehrmonatiges Praktikum in einer Einrichtung mit Demenzkranken gemacht. Dass sie für ein Buchprojekt recherchieren möchte, hat sie offengelegt. Trotzdem half sie mit, wie alle Mitarbeitenden.
2: Aber ich hatte auch den Luxus, mich hinzusetzen mit Bewohnerinnen, Freunden und Angehörigen, die sie besuchen kamen, zu sprechen und auch mit ihnen zu zeichnen manchmal oder so. Und das war wirklich eine sehr bereichernde Zeit, auch persönlich für mich.
0: Gespräche aus ihrem Alltag im Pflegeheim fließen in den Comic mit ein, denn auch Vincent muss seine eigenen vier Wände verlassen. Robert darf ihn lange Zeit nicht besuchen.
1: Ich hatte Angst, dass mich Vincent nach einigen Wochen nicht mehr erkennen würde. Vincent war ernsthaft krank. Es war nichts, das wieder verschwinden würde. Daran konnte ich nichts ändern.
0: Diesen ersten Besuch fängt Melanie Wicker in einer starken Zeichnung im Querformat ein. Die Freunde sitzen sich in Sesseln gegenüber, jeder an seinen Bildrand gedrängt. Zwischen ihnen tut sich der leere Raum auf, eine befremdliche Distanz. Robert wird es schaffen, wieder Nähe herzustellen. Er bringt Vincent die alten Schallplatten ins Heim und damit auch ein Stückchen Würde, Selbstbestimmtheit und Identität. Melanie Wicker tunkt diese Nähe in warme Brauntöne. Andere Szenen jonglieren zwischen Grau und Blau.
2: Man kann eigentlich sehen an den Menschen und ihren eigenen Farben, wie sehr sie Mitgefühl zeigen oder Verständnis zeigen können. Es liegt ja nicht nur am Wollen, sondern manchmal auch einfach am Können.
0: Vincents Tochter beispielsweise fällt es schwer, sich in die neue Rolle einzufinden, den Vater so hilfsbedürftig zu erleben. Das Grau haftet an ihr. Robert dagegen taucht immer mehr in ockerfarbene Erinnerungen mit Vincent ein. Beide zehren von der gemeinsam durchlebten Jugend. Dieser Comic feiert die Freundschaft, das Vertrauen zwischen Menschen. Man ist berührt von dieser Geschichte und hofft insgeheim, dass, falls nötig, jemand da sein wird, der einem die alten Schallplatten vorbeibringt.
3: Der Comic von Melanie Wicker heißt Vincent, eine Geschichte über Freundschaft und Demenz. Hat 240 Seiten und kostet 26 Euro. Stimmen und Stimmungen nach den Wahlen in Mecklenburg-Vorpommern und Berlin. Und gleich nach den Nachrichten um 3 gibt es weitere Interviews dazu, unter anderem zum Zustand der CDU.

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1: Um 3 Uhr mit Ronald Lessig. Wie geht es mit der Bundesregierung weiter? Welche Konsequenzen sollte die Union aus dem Wahldebakel in Mecklenburg-Vorpommern und dem schlechten Ergebnis in Berlin ziehen? Diese Fragen durften heute Nachmittag im Vordergrund stehen, wenn die reguläre Sitzung der CDU-CSU-Bundestagsfraktion ansteht, bei der die Abgeordneten mit Kanzler Merz beraten. Aus der Nachrichtenredaktion Astrid Rolle.
2: Um bei der Sitzung dabei zu sein, hat Merz sogar seine Teilnahme an der UN-Generaldebatte in New York abgesagt. Der Rückhalt der Abgeordneten gilt als ein entscheidender Pfeiler für die politische Zukunft des Kanzlers. Immerhin, bei den Beratungen mit den Spitzengremien der CDU gestern gab es laut Merz keine Personaldebatten. Merz selbst hatte zuvor schon angekündigt, seine Ämter behalten zu wollen und auch seinen Reformkurs fortzusetzen. Der Koalitionspartner SPD hat dazu Redebedarf angekündigt.
1: Nach dem Wahlsieg der Linken in Berlin fordert die CSU ein schnelles Verbot von Immobilienenteignungen. Generalsekretär Huber sagte den Funke-Medien dazu, die Enteignungspläne der Linken trieben den Wohnungsmarkt in den Ruin und seien mit horrenden Kosten verbunden. Den Beschluss im Koalitionsausschuss, Immobilienenteignungen per Bundesgesetz zu verbieten, müsse man nun schnellstmöglich umsetzen, so der CSU-Politiker. Die EU hat es vorerst nicht geschafft, sich auf die Aufhebung von Sanktionen gegen zwei russische Milliardäre zu einigen. Weil Sanktionsbeschlüsse einstimmig gefasst werden müssen, sollen die Botschafter der EU am Morgen erneut zusammenkommen. Hintergrund ist, dass Frankreich laut einem Medienbericht mit der Sanktionsaufhebung die Freilassung zweier in Aserbaidschan festgehaltener Staatsbürger erreichen will. Dagegen stellen sich mehrere baltische und skandinavische Länder. Auf dem Oktoberfest in München ist am Abend ein Mitarbeiter eines Fahrgeschäftes ums Leben gekommen. Nach Polizeiangaben ereignete sich am Freefall Tower Hangover ein schwerer Unfall. Aus der Nachrichtenredaktion Thomas Frohwerk.
3: Der 52-jährige Mitarbeiter hatte sich demnach offenbar im Gefahrenbereich des Fahrgeschäfts aufgehalten. Warum, ist noch unklar. Als sich die Gondel des Freefall Towers mit hohem Tempo nach unten bewegte, wurde der Mann davon getroffen und so schwer verletzt, dass Wiederbelebungsversuche ohne Erfolg blieben. Augenzeugen des Vorfalls und die Betreiber des Fahrgeschäfts wurden von einem Kriseninterventionsteam betreut. Zur Ursache des Unfalls sind Ermittlungen aufgenommen worden.
1: Das waren die Nachrichten. Das Wetter in Deutschland. Im Erzgebirge letzte Schauer bei 15 Grad auf Helgoland und einem Grad im Bayerischen Wald. Am Tage teils heiter, teils bewölkt und trocken bis 24 Grad. Am Mittwoch oft heiter, an der Nordsee Schauer bis 25 Grad. Es ist 3:03 Uhr.
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4: A1 Lübeck-Hamburg, die Norderelbbrücke, ist wegen eines Schwertransports bis etwa 5 Uhr mehrfach kurzfristig in beiden Richtungen gesperrt. A4 Dresden-Görlitz, der Tunnel Königshainer Berge, ist wegen Wartungsarbeiten bis 5 Uhr in beiden Richtungen gesperrt. Empfohlene Umleitung U4 und U5. Die A29 Oldenburg in Richtung Ahlhorner Heide ist zwischen Wadenburg und Großen Kneten bis Freitag jeweils 5 Uhr wegen einer Nachtbaustelle gesperrt. Die Umleitung führt hier über die U30. Die A40 Essen Richtung Dortmund ist zwischen Dreieck Bochum West und Bochum Zentrum wegen Bauarbeiten bis Freitag gesperrt. Die A45 Gießen in Richtung Aschaffenburg ist zwischen Altenstadt und Hammersbach wegen Bergungsarbeiten gesperrt. Eine Umleitung führt ab Altenstadt über die U60. Die A92 München Richtung Deggendorf ist zwischen Unterschleißheim und Oberschleißheim nach einem Lkw-Unfall gesperrt. Und die A115 Dreieck Nutetal in Richtung Dreieck Funkturm ist zwischen dem Kreuz Zehlendorf und Spanische Allee wegen Bauarbeiten auch bis etwa 5 Uhr gesperrt.
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4: Aus Hamburg, aus dem Studio von NDR Info kommt die mit Birgit Hasselbusch. Willkommen. Die Ergebnisse und die bundespolitischen Folgen der Wahlen in Berlin und Mecklenburg-Vorpommern stehen jetzt bei uns im Mittelpunkt. Bundeskanzler und CDU-Chef Friedrich Merz hat eingeräumt, dass die Bundesregierung eine Rolle gespielt hat beim schlechten Abschneiden seiner Partei. Bei den vergangenen Wahlen eben Mecklenburg-Vorpommerns. Daniel Peters ist als CDU-Chef zurückgetreten. Philipp Amthor soll vorerst übernehmen, auch Thema schon in den Nachrichten. Zurück zu Merz. Er sagte in Berlin zum Wahlausgang, für die CDU stellen sich jetzt grundsätzlich auch sehr langfristige Fragen. Die Notwendigkeit zu Kurskorrekturen sieht auch der Koalitionspartner SPD. Es brauche offene und ehrliche Debatten in der Koalition über den Reformkurs, meint der SPD-Co-Chef Lars Klingbeil. Im ARD-Brennpunkt hat Susanne Stichler mit dem Generalsekretär der SPD, Tim Klüssendorf, gesprochen. Und sie hat ihn gefragt, also der Kanzler hat der SPD gedankt, dass sie Koalition fortsetzen, aber hat auch er dem Kanzler denn schon gedankt?
5: Also ich finde, dass der Fortbestand der Koalition überhaupt nicht in Frage stand. Und das muss man auch deutlich machen, dass sich beide Partner ja darüber verständigt haben, dass wir Veränderungen in diesem Land wollen. Und da muss auch niemand daran zweifeln, dass die SPD auch Veränderungen daran will. Aber das, was wir jetzt mitbekommen haben, auch durch die Wählerinnen und Wähler jetzt bei den Landtagswahlen in diesem Herbst, ist ja eindeutig ein Signal, dass wir trotzdem Dinge verändern müssen. Und das ist für uns eine wichtige Botschaft. Und daran wollen wir vor allen Dingen arbeiten, dass es darum geht, Menschen in den Mittelpunkt zu rücken und dass wir Reformen nicht nur der Reform wegen machen, sondern vor allen Dingen, um wirklich substanziell in diesem Land Dinge zu verbessern und um auch aufzeigen zu können, wo sehen wir eigentlich eine Vision für dieses Land? Wo wollen wir in Zukunft auch in diesem Land für uns sich weiterentwickeln? Wo wollen wir Geschäftsfelder neu erschließen? Wo wollen wir die technologischen, die Innovationen weiter vorantreiben? Und das müssen, glaube ich, jetzt die Aufträge an die Bundesregierung sein. Und da kann man eine Menge Chancen auch draus abziehen. Und wir müssen jetzt wirklich die Trendumkehr auch schaffen und das für uns als großen Auftrag.
6: Ich will da kurz mal reingehen. Sie sagen, wir können nicht so weitermachen nach diesen Wahlergebnissen. Der Kanzler aber heute hat erneut gesagt, wir müssen jetzt die Reformen durchsetzen. Wie soll das zusammenpassen? Alle sagen, ja, wir wollen mit den Leuten reden, wir wollen auf die Leute hören. Wie passt das zusammen?
5: Ja, ich glaube, wir haben einen zentralen Fehler gemacht. Das muss man so deutlich auch sagen, dass wir in den vergangenen Monaten, wo ja diese Reformen, und wenn ich das Wort jetzt auch benutze, dann meine ich aber immer diese sehr substanziellen Veränderungen, zum Beispiel die grundlegende Reform der Rentenversicherung oder auch die grundlegende Reform von Kranken- und Pflegeversicherung, die ja noch ausstehen, dass wir das eben gleichgesetzt haben mit den Maßnahmen, die man vor dem Sommer schon beschlossen hat. Und vor dem Sommer haben wir vor allen Dingen Kürzungen beschlossen. Ich denke da zum Beispiel an die gesetzliche Krankenversicherung. Ich denke aber auch an die vielen Dinge, die ja auch im Rahmen der Haushaltsberatung auf dem Tisch liegen. Die Kürzung des Wohngeldes, des Elterngeldes, Unterhaltsvorschuss, Kindersofortzuschlag. Das sind alles Maßnahmen. Wenn die Bürgerinnen und Bürger da hören, dass wir das als Reform meinen, dann muss man ganz klar sagen, das sind keine Reformen, sondern das sind vor allen Dingen Haushaltskonsolidierungsmaßnahmen. Und deswegen muss es jetzt vor allen Dingen darum gehen, Reformen in den Angriff zu nehmen, aber dann auch grundlegend darüber zu sprechen, wie sie sind. Und ich fand heute den Kanzler erfrischend, dass er gesagt hat, dass man ja auch über die gesetzliche Krankenversicherung und die private Krankenversicherung nachdenken muss. Das ist genau der richtige Weg.
6: Aber Manuela Schwesig, will ich noch mal erwähnen, hat in Mecklenburg-Vorpommern mit einem Kurs gegen die Bundesregierung, gegen dieses Reformpaket, da ging es vor allem um die Rente, ja gepunktet. Sie sagt immer wieder, das mache sie auch glaubwürdig. Müssen Sie sich als SPD da nicht ein Beispiel nehmen?
5: Ja, ich habe die ganzen vergangenen Wochen und Monate immer wieder deutlich gemacht. Und das haben ja nicht nur wir, sondern auch die CDU-Ministerpräsidenten, gerade aus dem Osten des Landes, dass wir gerade in diesem Punkt, den ja Manuela Schwesig zu Recht auch häufig thematisiert hat, dass wir da auch beim Rentenpaket Nachbesserungsbedarf haben. Wir haben jetzt einen Vorschlag von der Kommission. Und es gibt viele, viele Menschen, die sagen, hey, das könnt ihr nicht einfach so machen, dass es zukünftig gar keine Rolle mehr spielt, wie viele Beitragsjahre ich gesammelt habe über mein Leben. Sondern es muss auch zukünftig sich lohnen, dass ich zum Beispiel 45 Jahre lang eingezahlt habe. Und ich rechne persönlich auch damit und da will ich mich auf euch verlassen. Und dass wir da jetzt im Bundestag drüber sprechen, finde ich genau richtig. Und ich finde, Manuela Schwesig hat da einen richtig wichtigen Punkt auch in diesen Wahlkampf gebracht, weil es eine Maßnahme ist, die viele, viele Menschen beschäftigt. Und dementsprechend können wir das nicht ausblenden, sondern das ist ein Auftrag für uns jetzt in dieser Bundesregierung, damit auch umzugehen.
4: Sagt SPD-Generalsekretär Tim Klüssendorf. Und was ist von der CDU zu hören? In den ARD-Tagesthemen hat Susanne Stichler mit Günter Krings, dem stellvertretenden Fraktionsvorsitzenden der CDU/CSU gesprochen und hat ihn gefragt, Sie haben hier in der ARD gesagt, nichts ist tabu, auch nicht der Kanzler.
7: Also es darf nichts tabu sein in einer großen Krise und nicht nur unseres Landes, ja auch unserer Partei, aber es ist ganz wichtig, dass wir das Ganze nicht mit Personaldiskussionen beginnen und dass wir einfach merken, dass es um Sachfragen geht und darum geht, wie wir Menschen erreichen, wie wir Vertrauen zurückgewinnen. Und bei uns gilt in der CDU eine alte Prioritätenregel. Erst das Land, dann die Partei, dann die Person. Insofern müssen wir schauen, wie wir Vertrauen zurückgewinnen. Und dann kann auch natürlich Personalfragen dazugehören. Das kann man nicht ausklammern. Aber ich warne davor, in einem Personalwechsel das Heil jetzt zu sehen, sondern es geht jetzt darum, dass wir in der Sache vorankommen, auch mit dieser Koalition vorankommen, denn der Koalitionsvertrag ist gut und wir haben in diesem Jahr übrigens auch in Ländern gute Erfolge gehabt. Interessanterweise war der Einspieler ja aus Rheinland-Pfalz, da haben wir einen sehr schönen Wahlerfolg Anfang des Jahres noch erzielt.
6: Dann gucken wir auf die Sache. Friedrich Merz hat gesagt, man habe in der CDU auf zu viele Fragen keine zufriedenstellenden Antworten. Das müsse man ändern. Das klingt doch eher ratlos.
7: Also wenn man den Satz so aus dem Zusammenhang reißt, würde ich auch sagen, das kann man vielleicht im Kontext besser formulieren. Wir haben ein Grundsatzprogramm mit einem guten Grundsatzprogrammprozess erstellt. Da haben wir wirklich viele gute Antworten gegeben, aber die Welt dreht sich weiter und wir brauchen natürlich auch immer wieder Updates dieser Antworten. Insofern ist auch das gefragt an der Stelle. Aber es wäre auch schon viel gewonnen, wenn wir zügiger, schneller, klarer den Koalitionsvertrag als Grundlage dieser Koalition jetzt abarbeiten.
6: Aber das eine ist, was aufgeschrieben ist. Das andere ist, was die Menschen nicht verstehen. Die Reformpläne ziehen sich schon so lange. Da hätte man den Menschen doch schon längst erklären können, was es ihnen auch bringt und eben nicht nur kostet.
7: Da stimme ich Ihnen durchaus zu. Ich glaube, wir sollten nicht länger abstrakt von Reformen sprechen, sondern ganz konkret, warum wir beispielsweise bei der Rente etwas ändern müssen, damit das System bezahlbar bleibt, am Ende die Menschen auch wieder mehr Rente in der Tasche haben, wenn wir auch diese Kapitaldeckungselemente nehmen, dass wir die Gesundheitsreform machen, um insbesondere das Gesundheitssystem stabil zu halten, damit Menschen eben gut versorgt sind, auch in Krankheit. Und ich glaube, da müssen wir es einfach plastischer machen und nicht abstrakt von Reformen sprechen.
6: Aber doch nochmal das Paket aufmachen?
7: Nein, ich glaube, es ist ein gutes Paket, auch ein sozial ausgewogenes Paket. Es ist ja eben nicht so, dass jetzt hier sich ein Flügel der CDU hier allein verwirklicht hätte, sondern wir haben innerhalb der CDU verschiedene Flügel, verschiedene Schwerpunktsetzungen und wir haben dann einen Koalitionspartner und wir haben auf der Grundlage was Gutes erreicht. Wir haben eine tolle Rentenkommission eingesetzt. Jetzt höre ich von der SPD teilweise, das wären ja nur Wissenschaftler gewesen, da waren auch Politiker auch von der SPD dabei. Und da gibt es auch sozial ausgewogene Vorschläge, insbesondere auch bei der Frage, wenn Menschen nicht mehr fit sind im Alter, dass sie etwas früher in Rente gehen können. Da steht da ausdrücklich drin, nur es hat eben was mit der Gesundheitsprüfung zu tun und kann nicht für alle gelten.
6: Aber da scheint es noch Redebedarf zu geben. Wenn wir schon vorhin bei den Tabus waren, es gibt immer lautere Stimmen in der CDU, die ein Ende der Brandmauer fordern. Sollte sich die CDU zur AfD öffnen?
7: Also es gibt gute Gründe, warum wir klare rote Linien ziehen zu dieser Partei. Sie ist die Partei, die nicht nur vielleicht mit der Politik Angela Merkels brechen will, sondern eigentlich das Erbe Konrad Adenauers, wo wir dieses Jahr den 150. Geburtstag feiern, aufgeben will. Keine Westbindung mehr, keine europäische Integration, raus aus dem Euro. Hinwendung zu Russland stattdessen, das sind keine Koalitionspartner, keine Kooperationspartner. Für uns ist es ganz klar. Trotzdem muss man den Begriff der Brandmauer nicht mögen, den mag ich auch nicht. Ich habe mal viele Jahre in der Freiwilligen Feuerwehr gearbeitet, habe da gelernt, eine Brandmauer hilft nur auf Zeit. Das ist kein guter Begriff.
6: Der Historiker Andreas Rötter hat vorhin bei uns im Brennpunkt von einer Repräsentationslücke gesprochen. Große Teile der Gesellschaft fühlen sich eben durch diese Brandmauer, wenn wir sie doch so nennen, politisch nicht gesehen. Jetzt auch nach der Wahl in Mecklenburg-Vorpommern oder Sachsen-Anhalt. Ist da nicht was dran?
7: Ja, was nicht so sein darf, dass die Brandmauer auch bildlich so verstanden wird, da geht jemand zu einer Partei, die wir aus guten Gründen ablehnen, und er dreht sich um und findet dann hinter sich eine Brandmauer und ihm scheint der Rückweg versperrt zu sein. Genau dieses Bild darf eben nicht entstehen. Und deshalb müssen wir auch den Wählern eine Einladung geben, dass wir aus der Mitte heraus ein politisches Angebot für sie machen. Und da kann der Begriff der Brandmauer hinderlich sein. Das heißt aber nicht, dass wir mit dieser AfD kooperieren.
6: Aber das scheint Ihnen ja im Moment nicht zu gelingen, wenn wir auf die Wahlergebnisse schauen. Woran liegt das?
7: Da gibt es eine Fülle von Ursachen. Ich glaube, dass wir nur dann eine Chance haben, wenn wir liefern. Ich glaube, Reformen, um den Begriff nochmal zu nehmen, oder Veränderungen, die nötig sind, die überzeugen niemanden abstrakt, sondern nur, wenn wir konkret auch den Leuten nicht nur deutlich machen, sondern sie selbst spüren, dass sie etwas verbessert. Wir haben Anfang der Wahlperiode, letzten ersten Wochen gleich, einige wichtige Reformschritte gemacht, inklusive Absenkung von Energiesteuern oder Energiekosten, besser gesagt. Wenn es um Netzentgelte und solche Geschichten ging, das kann man konkret dann am Geldbeutel spüren. Und solche Erfolge müssen da sein, müssen jetzt kommen. Und das ist dann ein langsamer Prozess. Vertrauen ist schnell verspielt, langsam erst wieder zurückgewonnen. Aber es gibt keinen anderen Weg als diesen mühsamen Weg.
6: Die SPD hatte angekündigt, im Dezember über die Parteilinie zu diskutieren auf einem Parteikonvent. Und Sie?
7: Na, das Präsidium macht den Anfang. Das ist dann ganz gut so, dass hier der kleinere, engere Kreis der Parteispitze hier eine Klausurtagung macht. Aber das kann natürlich nur ein erster Schritt sein. Wir brauchen auch eine Diskussion in der Partei, wie es weitergehen soll, wie wir auch die Menschen besser erreichen, Vertrauen zurückgewinnen. Und insofern werden wir genau das auch tun.
4: Sagt Günter Krings, der stellvertretende Fraktionsvorsitzende der CDU-CSU in den ARD-Tagesthemen. 3:14 Uhr.
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4: Die einst geplante Pkw-Maut in Deutschland ist seit 7 Jahren Geschichte. Der Europäische Gerichtshof hatte das Vorhaben als rechtswidrig gestoppt. Weil Deutschland mit der von der CSU als Ausländermaut beworbenen Maßnahme nicht deutsche EU-Bürger diskriminiert hätte. Seitdem hat die gescheiterte Pkw-Maut die Politik auf vielen Ebenen beschäftigt. Und ein weiteres Kapitel kommt jetzt dazu. Der für das Projekt verantwortliche damalige Bundesverkehrsminister, CSU-Politiker Andreas Scheuer, muss sich vor dem Berliner Landgericht verantworten. Die Staatsanwaltschaft wirft ihm vor, vor dem Maut-Untersuchungsausschuss des Bundestags gelogen zu haben. Mitangeklagt ist der ehemalige Staatssekretär Gerhard Schulz. Oda Tischewski hat den Prozessauftakt verfolgt.
8: Es war ein Prestigeprojekt der CSU in der schwarz-roten Koalition, die Pkw-Maut auf deutschen Autobahnen. Schon vor Scheuers Zeit war sie geplant und ausgearbeitet worden. Der Europäische Gerichtshof allerdings stoppte sie im Juni 2019. Rechtswidrig wegen Diskriminierung von EU-Ausländern. Doch da waren die Verträge mit den geplanten Betreiberfirmen schon unterschrieben. War das unumgänglich oder hatten die sogar angeboten, das EuGH-Urteil abzuwarten? Scheuer sagt, daran erinnere er sich nicht, sein Verteidiger Daniel Krause.
9: Sie haben beide sehr eingehend dargelegt, dass dieses Verschiebeangebot auch tatsächlich vollkommen unwahrscheinlich war, weil es für die Situation, in der dieses Gespräch stattgefunden hat, überhaupt nicht passte und überhaupt keinen Grund für ein solches Angebot gab.
8: Die beiden Firmen, mit deren Vertretern sich Scheuer und Schulz im November 2018 getroffen hatten, seien zu diesem Zeitpunkt Bewerber um den Mautauftrag gewesen und keine Betreiber. Zwischen ihrem Angebot und der Vorstellung des Bundes als Auftraggeber hätte noch 1 Milliarde Euro gelegen. Von einem Vertragsabschluss sei man weit entfernt gewesen, eine Verschiebung daher kein Thema. An ein entsprechendes Angebot hätten beide keine Erinnerung, auch heute nicht. Zum geplanten weiteren Verlauf des Prozesses Gerichtssprecherin Lisa Jani.
10: Es handelt sich vermutlich um eine Aussage-gegen-Aussage-Konstellation. Das Gericht wird alle Umstände aufklären müssen. Es müssen zunächst einmal die Zeugen auch dazu gehört werden. Das ist noch nicht geschehen. Erst im Anschluss kann das Gericht sozusagen dazu übergehen, all diese Aussagen zu werten.
8: In ihren Stellungnahmen zeigten sich Scheuer und Schulz auch persönlich getroffen von den Vorwürfen. Zweifel an ihrer Aussage betrachteten sie als ungerechtfertigt, auch mit Blick auf ihre bisherige Arbeit in Politik und Verwaltung. Anwalt Krause.
9: Herr Scheuer hat diesem Land über 20 Jahre gedient in verschiedenen Funktionen. Und dabei hat er die Rechte des Deutschen Bundestages immer sehr ernst genommen. Und deshalb ist dieser Vorwurf, der ihm hier persönlich gemacht wird, ein Vorwurf, der ihn auch persönlich sehr betrifft. Und deshalb ist er auch so engagiert, diesen Vorwurf zu widerlegen.
8: Im Falle einer Verurteilung drohen Scheuer und Schulz Freiheitsstrafen von 3 Monaten bis zu 5 Jahren. Sollte die Haft maximal 6 Monate betragen, könnte sie auch in eine Geldstrafe umgewandelt werden. Ein Urteil wird Ende November erwartet.
4: Dienstag, der 22. September ist heute. Und regelmäßige Kirchgänger, die gibt es in Deutschland immer weniger. Die Zahl liegt bei etwa 6%. Das liegt möglicherweise daran, dass viele feststellen, dass christliche Werte wie Nächstenliebe oder Barmherzigkeit in unserer Gesellschaft offenbar nicht mehr so viel zählen vielleicht. Außerdem haben die Kirchen in der Vergangenheit durch Skandale Vertrauen verspielt. Vor allem in Ostdeutschland sind die Kirchen zuletzt als Mahner aufgetreten für eine menschenfreundliche, solidarische Gesellschaft gegen die AfD und andere extreme Gruppen. Überhaupt haben sie mehr gesellschaftlichen Einfluss, als vielleicht mancher oder manche denkt. Paula Zeiler hat für uns zusammengefasst, wo die beiden großen christlichen Kirchen in Deutschland überall mitmischen.
11: Finanziell spielen die Kirchen in einer eigenen Liga. 2024 nahm die römisch-katholische Kirche bundesweit knapp 6,6 Milliarden Euro Kirchensteuer ein. Die evangelische Kirche erhielt von ihren Mitgliedern fast 6 Milliarden Euro. Trotz hoher Kirchenaustritte liegen die Einnahmen damit leicht über dem Vorjahresniveau. Dazu kommen jedes Jahr Staatsleistungen. Das sind gesetzlich vorgeschriebene Zahlungen. Aus diesem Geld finanzieren die Kirchen ihre Verwaltung, Gottesdienste und Kirchengebäude. Die Einnahmen aus Kirchensteuern und Staatsleistungen tragen aber auch dazu bei, dass kirchliche Angebote im Sozial- und Bildungssystem, etwa Krankenhäuser, Altenheime oder Schulen, gesichert und ausgebaut werden. Finanziert werden diese Einrichtungen allerdings hauptsächlich durch öffentliche Mittel und Sozialversicherungsbeiträge. So gibt es in vielen Orten eine katholische und eine evangelische Schwangerschaftsberatung, Beratung für Paare und Familien und Hilfen für Menschen mit Alkohol oder Spielsucht. Allein im Bistum Trier gibt es 20 Familien- und Lebensberatungsstellen. Dazu kommen über 350 weitere soziale Einrichtungen, von Rechtsberatungsstellen über Zentren zur Arbeitsförderung bis hin zur Armutshilfe. Ähnlich sieht es im Bildungsbereich aus. Die Evangelische Landeskirche Württemberg betreibt nach eigenen Angaben über 900 Kitas. Im Bistum Trier besuchen knapp 10.000 Schülerinnen und Schüler eine katholische Schule. Ein weiterer großer Bereich, in dem die Kirchen vertreten sind, ist die humanitäre Hilfe. Hilfswerke verwalten jedes Jahr zig Millionen Euro für Projekte in Afrika, Asien und weltweit. Dazu zählen beispielsweise Missio, das Kindermissionswerk der Sternsinger, Caritas International oder Brot für die Welt. Letzteres verwaltet nach eigenen Angaben allein über 60 Millionen Euro kirchliche Mittel für Projekte in rund 80 Ländern. Und schließlich gibt es noch katholische und evangelische Unternehmer- und Ärzteverbände, Publizistenvereine, Jugendverbände wie Kolping und ökumenische Einrichtungen wie die Bahnhofsmission, die oft eng mit Bistümern und Landeskirchen verbunden sind. Kurz, ob Kita oder Krankenhaus, Beratungsschule oder Entwicklungsprojekt, die Kirche ist weit mehr als nur ein Ort des Glaubens.
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4: Heute vor 130 Jahren wurde Elisabeth Selbert geboren. Sie war eine von nur vier Frauen, die das Grundgesetz der Bundesrepublik mit ausarbeiteten. Jens Schellhass erinnert an sie.
12: Meine verehrten Hörerinnen und Hörer.
13: Elisabeth Selbert in einer Rundfunkansprache einen Tag, nachdem der Parlamentarische Rat, der das Grundgesetz für die Bundesrepublik erfinden sollte, endlich grünes Licht für ihr größtes Anliegen gegeben hatte. In Artikel 3 Absatz 2 sollte es nun heißen, Männer und Frauen sind gleichberechtigt.
12: Ich bin Jurist und unpathetisch. Und ich bin Frau und Mutter und zu frauenrechtlerischen Dingen gar nicht geeignet.
13: Und doch hat sie für das Recht der Frau im Parlamentarischen Rat gekämpft wie keine andere. Zweimal fällt ihr Vorschlag durch. Dann gibt sie zu Protokoll.
14: Sollte der Artikel heute wieder abgelehnt werden, so darf ich Ihnen sagen, dass in der gesamten Öffentlichkeit die maßgeblichen Frauen wahrscheinlich dazu Stellung nehmen werden. Und zwar derart, dass unter Umständen die Annahme der Verfassung gefährdet ist.
13: 61 Männer diskutieren und stimmen ab im Parlamentarischen Rat und 4 Frauen. Aber nicht einmal die sind auf Elisabeth Selberts Seite. Selbst ihre eigenen Parteifreunde aus der SPD sind gegen sie. Im Falle einer Gleichberechtigung von Mann und Frau fürchtet man ein Rechtschaos, weil so das gesamte Ehe- und Familienrecht außer Kraft gesetzt würde. Im Wirtschaftswunder Deutschland soll die Frau eben wieder am Herd stehen, nachdem sie kurz zuvor noch die Kriegstrümmer beiseite räumen durfte.
15: Wir dürfen wohl wählen, aber sonst war halt nur der Mann. Frau musste halt das machen, was der Mann wollte.
13: Und schließlich hieß es übereinstimmend, seien Männer und Frauen nicht gleich und Ungleiches könne man nicht gleich behandeln.
15: Obwohl ich darauf hingewiesen hatte, dass ich ja gar nicht die Gleichheit von Mann und Frau verlangte, sondern dass es mir daran läge, sie als gleichwertig zu behandeln, und zwar unter Beibehaltung ihrer Andersartigkeit.
13: Vor der dritten Abstimmung am 18. Januar 1949 startet Elisabeth Selbert eine Kampagne, wendet sich an die Presse, mobilisiert Gewerkschaften und reist von Versammlung zu Versammlung. Daraufhin bekommt der Parlamentarische Rat wäschekörbeweise Post. Die Entscheidung fällt dann einstimmig.
15: Dann kam ein gewisses Gestammel von allen Seiten. Wir waren ja gar nicht dagegen. Wir sehen ein, dass wir das den Frauen nach einem Zweiten Weltkrieg schuldig sind.
13: Bis Ende März 1953 sollen nun alle diskriminierenden Paragraphen aus den Gesetzbüchern der Bundesrepublik verschwinden. Doch die Politik lässt sich Zeit. Tatsächlich darf eine verheiratete Frau erst ein knappes Vierteljahrhundert später auch ohne die Zustimmung ihres Mannes einen Arbeitsvertrag unterschreiben. Bald ein halbes Jahrhundert dauert es bis zur Gleichstellung nicht-ehelicher Kinder. Mit diesem Anliegen war die Mutter der Gleichberechtigung vor dem Parlamentarischen Rat gescheitert.
12: Man diffamiert das uneheliche Kind weiter. Man diffamiert die uneheliche Mutter weiter. Obwohl heute viele dieser Mütter ganz bewusst Mütter sind.
13: 1958 zieht sich Selbert erschöpft aus der Politik zurück und gerät lange in Vergessenheit. Im Alter von fast 90 Jahren stirbt sie. Geboren wurde Elisabeth Selbert am 22. September 1896, heute vor 130 Jahren.
4: Der Stichtag war das von Jens Schellhaas.
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16: Mit Martin Roschitz. Am vergangenen Donnerstag hat in Frankfurt am Main eine neue Ära begonnen im deutschen Fußball. Es gab eine denkwürdige Pressekonferenz des neuen Bundestrainers Jürgen Klopp und die wirkt auch übers Wochenende hinaus. Erst recht nach den Wahlen in Berlin und Mecklenburg-Vorpommern und der angespannten politischen Situation im Land. Klopp ist ja am vergangenen Donnerstag darauf eingegangen bei seiner PK. In der ihm eigenen Art hat er über den gesellschaftlichen und sportlichen Stellenwert der Nationalelf gesprochen.
17: Es hat Spaß gemacht, den Kader zusammenzustellen. Ich kann euch sagen, es bedeutet Ihnen allen unglaublich viel, für die deutsche Nationalmannschaft zu spielen. Und wir haben uns gemeinsam dazu entschlossen, das ja ab jetzt eben auch wieder sichtbar zu machen. Ich würde mir oder uns gerne die Fahne zurückholen.
18: Ich möchte Nationalstolz nicht den falschen Leuten überlassen. Man könnte es als positiven Patriotismus bezeichnen. Gerne.
19: Also kann man stolz darauf sein, Deutscher zu sein, und trotzdem offen und trotzdem vielfältig und trotzdem nett, freundlich. Kann man Mitgefühl haben? Kann man all diese Dinge haben? Ich bin 100%ig sicher, ja.
16: Große Worte von Jürgen Klopp. Jetzt hat er erstmals seine Nationalspieler um sich versammelt. Das erste Zusammentreffen war vergleichsweise unspektakulär. Zunächst gab es ein Fotoshooting in Herzogenaurach. Aber die Menschen in der fränkischen Kleinstadt freuen sich auf den Neuanfang unter Jürgen Klopp.
20: Genau der richtige Mann dafür. Bringt neuen Schwung rein, das ist was gefehlt hat während der WM. Er mit seiner Charismatik, mit seiner Ausstrahlung, er nimmt die Leute mit, er nimmt das Volk mit. Ich glaube, es ist ganz gut.
21: Er kommt locker rüber und er kann auch die Leute motivieren.
22: Der ist halt einer, der offen ist, glaube ich, für Problematik und sieht es auch und bearbeitet es dann auch.
23: Ich hoffe, er macht es besser wie seine Vorgänger. Jetzt schauen wir mal, was er da machen kann.
24: Ich drücke ihm auf alle Fälle die Daumen.
16: Am Donnerstag das Klopp-Debüt als Bundestrainer in der Amsterdam-Arena zum Nations-League-Auftakt gegen die Niederlande. Nicht dabei Offensivspieler Brian Gruder. Der Leipziger musste wegen einer Bauchmuskelzerrung absagen. Sandro Wagner war Co-Trainer unter Klopps Vorgänger Julian Nagelsmann. Dann war er Cheftrainer beim FC Augsburg. Dort hat sich der Erfolg nicht so eingestellt wie gewünscht. In Erinnerung geblieben sind aber einige Wagner-Sprüche.
25: Ich sehe es nicht, dass wir weniger Qualität haben als Bayern. Sehen Sie vielleicht so, ich sehe das nicht so.
26: Klingt so, als würden Sie um die Meisterschaft spielen.
25: Nee, das nicht. Das ist ja auch wieder Ihre Interpretation. Aber warum soll ich jetzt sagen, wir haben weniger Qualität als Bayern München?
27: Natürlich könnte ich mich viel sympathischer verkaufen und könnte jetzt sagen, ich fahre jeden Tag mit dem Fahrrad zum Training oder mit der Straßenbahn. Aber das bin ich nicht. Ich fahre mit Porsche zum Training und fühle mich damit wohl.
16: Am Ende trennte sich Augsburg von Wagner. Jetzt hat er mit Zweitligist Hannover 96 einen neuen Verein gefunden und ist dort vorgestellt worden. Tide Tedinger berichtet.
28: Wer auf markige Sprüche gehofft hatte, ist ein Stück weit enttäuscht worden. Dafür hat der 38-Jährige seinem neuen Club gleich mal eine Liebeserklärung gemacht.
29: Echt ein tolles Gefühl und darauf habe ich einfach Lust und am Ende habe ich auch richtig Bock auf die Aufgabe. Das habe ich Jonas auch so gesagt. Wir haben da echt tolle Jungs auch in der Kabine sitzen und da habe ich einfach Lust auf die Aufgabe und deswegen freue ich mich und deswegen glaube ich, dass das auch eine gute Sache ist und auch werden kann.
28: Wagner wäre nicht Wagner, wenn er nicht auch den Finger in die Wunde legen würde.
29: Wenn man dann schaut, okay, da sind einfach über 40.000 Zuschauer, das ist ein Traditionsverein, das, was die Zuschauer hier auch immer auf die Beine stellen am Wochenende, das kriegt man mit, dann denkt man schon, wow, das Stadion ist cool, die Stadt ist cool, dann denkt man sich schon, ja, 8. Jahr, 2. Liga, warum, wieso?
28: Eine berechtigte Frage. Die Entscheidung für Wagner ist 96 Sportgeschäftsführer Jonas Bold leicht gefallen. Beide kennen sich schon länger.
30: Mir haben die Gespräche sehr viel Spaß gemacht, es waren lange Gespräche, wir sind direkt immer sehr tief eingetaucht und deswegen am Ende auch voller Überzeugung zu dem Entschluss gekommen, dass Hannover und Sandro Wagner sehr gut zueinander passt.
28: Klar ist, soll die Ehe lange halten, muss Sandro Wagner Hannover 96 auf Sicht in die Bundesliga zurückführen.
16: Auch André Breitenreiter war schon in Hannover tätig, darüber hinaus auch in Paderborn, Schalke, Hoffenheim und Zürich. Jetzt trainiert Breitenreiter den Drittligisten Hansa Rostock. Er tritt an der Ostsee die Nachfolge des vor einer Woche entlassenen Daniel Brinkmann an. Und in der Fußball-Bundesliga der Frauen haben sich Werder Bremen und der VfB Stuttgart unentschieden getrennt, 1:1.
4: Der Blick auf den Sport mit Martin Roschitz.
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1: Um 3.29 Uhr mit Ronald Lessig. Nach den Niederlanden der CDU bei den Landtagswahlen in Mecklenburg-Vorpommern und Berlin berät am Nachmittag die Unionsbundestagsfraktion mit Kanzler Merz über mögliche Konsequenzen. Aus Berlin Jakob Mayer.
2: In den CDU-Gremien hat es nach den Worten von Friedrich Merz weder am Wahlsonntag noch gestern Vormittag Personaldebatten gegeben. Entscheidend ist für ihn außerdem der Rückhalt der Abgeordneten von CDU und CSU im Bundestag. Sie kommen wie immer in Sitzungswochen am Dienstagnachmittag zusammen. Um dabei sein zu können, hat Merz seine geplante Reise zur UN-Generalversammlung nach New York abgesagt. Merz hat gestern nochmals bekräftigt, an den geplanten Reformen bei Rente, Pflege, Gesundheit und Steuern festhalten zu wollen. Der Koalitionspartner SPD möchte die Vorhaben dagegen auf den Prüfstand stellen.
1: Die Außenbeauftragte der EU, Kallas, dringt angesichts der Houthi-Offensive am Roten Meer auf eine Ausweitung der Marinemission Aspides. Nötig sind laut Kallas mehr als 10 Kriegsschiffe, sagte sie bei den UN in New York. Die Lage sei aktuell noch ernster als zu Beginn der Mission vor gut 2 Jahren, so Kallas. Deutschland beteiligte sich zuletzt mit Luftaufklärung. Das Bundestagsmandat dafür läuft Ende Oktober aus. FIFA-Präsident Infantino steht seit seinen Privatisierungsideen rund um den Weltfußball mehr in der Kritik denn je. Im Kampf um seinen Posten erklärt er sich jetzt zu Reformen bereit. Aus der Nachrichtenredaktion Martin Roschitz.
16: Dass der FIFA-Präsident plötzlich Offenheit für Reformen signalisiert, kommt eher überraschend. In einem Brief an die 211 Mitgliedsverbände erklärt er seine Bereitschaft, die Macht- und Entscheidungsstrukturen der FIFA unabhängig überprüfen lassen zu wollen und über mehr Transparenz und Mitbestimmung zu sprechen. Das vermeintliche Zugeständnis Infantinos kommt mitten in einem Machtkampf. Nach dem gescheiterten Plan, private Investoren an FIFA-Geschäften zu beteiligen, hat Infantino viel Unterstützung verloren. Die UEFA drängt auf einen Wechsel an der FIFA-Spitze. Auch aus Asien und Nordamerika gibt es Widerstand gegen den FIFA-Boss.
1: Auf dem Oktoberfest in München ist am Abend ein Mitarbeiter eines Fahrgeschäftes ums Leben gekommen. Der 52-Jährige war bei einem Unfall am Fahrgeschäft Hangover so schwer verletzt worden, dass Wiederbelebungsversuche ohne Erfolg blieben. Offenbar hatte sich der Mann im Gefahrenbereich aufgehalten, als sich die Gondel des Freefall Towers mit hohem Tempo nach unten bewegte. Zur genauen Ursache laufen Ermittlungen. Das Wetter in Deutschland. Am Tage teils bewölkt, teils heiter, meist trocken bei 13 bis 24 Grad. Am Mittwoch oft heiter, später zur Nordsee hin Schauer, 15 bis 25 Grad. Und am Donnerstag wechselhaft, gebietsweise etwas Regen, an der Ostsee sowie im Westen und Südwesten freundlich, 12 bis 23 Grad. Das waren die Nachrichten.
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4: Keine aktuellen Staus oder stockender Verkehr. Kommen Sie gut an.
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4: Mit Birgit Hasselbusch am 22. September. Hallo. Ex-Bundesverkehrsminister Andreas Scheuer steht seit gestern vor Gericht. Es geht um den Vorwurf der Falschaussage im Zusammenhang mit der gescheiterten Pkw-Maut. Und das ist das Thema jetzt auch bei 11KM, unserem Tagesschau-Podcast mit Elena Kuch.
3: 2018 soll der damalige Bundesverkehrsminister Andreas Scheuer eine Pkw-Maut für Deutschland auf den Weg bringen. Schon lange das Prestigeprojekt der CSU.
5: Die Deutschen zahlen überall anders in Europa Pkw-Maut. Warum sollen die ausländischen Durchfahrer nicht bei uns sich an den Investitionen beteiligen?
3: Aber die Maut scheitert, weil der Europäische Gerichtshof sie kippt. Scheuers Konzept war europarechtswidrig. Deutschland muss 270 Millionen Euro Schadensersatz zahlen. Es kommt zu einem Untersuchungsausschuss. Und jetzt steht Andreas Scheuer, der Ex-Minister, vor Gericht. Martin Kaul von der Recherchekooperation WDR, NDR und Süddeutsche Zeitung hat zu diesem Politkrimi über Jahre recherchiert. Es geht um ein umstrittenes Projekt. Viel Geld, ein hochrangiges Frühstückstreffen und um Erinnerungslücken. Hallo Martin, schön, dass du da bist.
6: Hallo Elena.
3: In dem Gerichtsprozess gegen Andreas Scheuer wird ihm vorgeworfen, im Untersuchungsausschuss zur Pkw-Maut gelogen zu haben. Zu welchem Thema oder zu welcher Frage soll er mutmaßlich gelogen haben?
6: Es geht um einen ganz bestimmten Moment in der Geschichte dieses Mautdesasters. Und es geht um die Frage, was in diesem Moment passiert ist und wer sich wie daran erinnert. Es ist der 29. November 2018 im Bundesverkehrsministerium, Dienstsitz Berlin in der Invalidenstraße 44. Und da kommen vier Männer zu einem Frühstück zusammen. Der Verkehrsminister hat eingeladen, es ist ein super hochrangiges Treffen, auch sehr vertraulich. Und auf der einen Seite sitzt der Minister Andreas Scheuer von der CSU und sein wichtigster Mann Gerhard Schulz. Der ist damals Staatssekretär und er ist zuständig dafür, ein hochumstrittenes Projekt einzuführen, die Ausländermaut, Pkw-Maut. Autofahrer aus dem Ausland sollen auf Deutschlands Autobahnen künftig zahlen. Das ist die Idee, das ist das Versprechen. Und auf der anderen Seite, da sitzen zwei Geschäftsleute, aber nicht irgendwelche. Das sind die Ranghöchsten in ihren Unternehmen, Chefs. Der eine heißt Georg Kapsch, der ist damals Vorstandsvorsitzender einer Firma aus Österreich, die Mautsysteme betreibt. Und der andere, das ist ein Mann, bei dem viele Deutsche schon mal was gekauft haben. Klaus-Peter Schulenberg, Milliardär. Und der ist Gründer und Vorstandsvorsitzender der Ticketfirma CTS Eventim. Und jetzt will er mit Eventim auch ins Ticketgeschäft einsteigen, auf deutschen Autobahnen. Scheuer steht unter Druck. Die Pkw-Maut für Ausländer, die ist juristisch umstritten. Das heißt, die Frage ist, wird die überhaupt erfolgreich umgesetzt werden können? Die Verträge sind noch nicht abgeschlossen. Es geht um viel Geld. Aber wenn aus dem Projekt etwas werden soll, dann muss der gemeinsame Vertrag bald unterschrieben werden. Denn er hat schon Mittel im Bundeshaushalt dafür, aber die kann er nur bis Ende 2018, also innerhalb der nächsten vier Wochen, abrufen. Und dazu muss er jetzt einen Vertrag auf die Kette kriegen.
3: Du hast ja schon gesagt, juristisch umstritten. Tatsächlich hat Österreich damals geklagt, weil sie die Maut für eine Benachteiligung ausländischer Autofahrer hielten. Und das Urteil, das stand damals noch aus, als die Männer da zusammensitzen.
6: Genau. Und die Frage ist, was ist jetzt passiert? Denn Schulenberg, der wird später sagen, dass er an diesem Tag ein besonderes Angebot unterbreitet hat. Nämlich zu sagen, warum warten wir nicht einfach, bis das Urteil gesprochen ist? Und schließen dann den Vertrag ab.
3: Die Maut ist ja dann auch später deswegen gescheitert, wegen des Urteils.
7: Die Bundesregierung ist mit ihren Plänen für eine Pkw-Maut in Deutschland gescheitert. Der Europäische Gerichtshof in Luxemburg entschied, dass das Abgabemodell nicht mit EU-Recht vereinbar ist. Es benachteilige Bürger anderer Staaten, weil diese im Gegensatz zu deutschen Autofahrern nicht an anderer Stelle entlastet würden. Geklagt gegen die Mautpläne, die vor allem von der CSU vorangetrieben worden waren, hatte Österreich.
3: Und Deutschland musste deshalb etwa 270 Millionen Euro Schadensersatz an die Mautfirmen bezahlen, die dieses Projekt umsetzen sollten. Und ich frage mich da, bei diesem Treffen, bei dieser Schlüsselszene, hätte Scheuer das in diesem Moment verhindern können?
6: Das war eine Frage, die auch in einem parlamentarischen Untersuchungsausschuss wirklich ausführlich besprochen wurde. Also die Frage ist, wurde dieses Angebot unterbreitet, so wie Schulenberg es behauptet? Und wenn ja, hätte er dann diesen Schaden abwenden können?
3: Was hat denn Andreas Scheuer zu dem angeblichen Angebot von diesem Eventim-Chef von Schulenberg gesagt, dass man die Vertragsschließung verschieben könnte?
6: Schulenberg sagt, Scheuer sei einfach darüber hinweggegangen. Und Scheuer sagt, er kann sich da nicht dran erinnern. Und jetzt ist die zentrale Frage, konnte er sich damals wirklich nicht mehr an das Angebot erinnern, als er vor dem Untersuchungsausschuss dazu befragt wurde? Oder wollte er vielleicht nicht zugeben, dass das Mautdebakel abwendbar war? Das wäre eine Falschaussage von einem Untersuchungsausschuss und eine Falschaussage ist strafbar. Und deswegen gibt es jetzt diesen Prozess gegen Scheuer. Das heißt, da wird eigentlich eine alte, kleine Frage nochmal sehr groß aufgemacht.
3: Wer klagt denn Andreas Scheuer jetzt eigentlich an?
6: Also die Staatsanwaltschaft Berlin, bei der sind wohl einige Strafanzeigen so aus der Bevölkerung eingegangen gegen Scheuer. Das heißt, die musste nochmal ermitteln. Das hat sie auch lang gemacht. 3 Jahre, von 2022 bis 2025. Wohl nochmal etliche Akten durchgegangen, Zeugen befragt. Und dementsprechend hat sie jetzt auch Anklage erhoben. Die Gerichte, das Strafgericht hat es zugelassen. Sieht auch eine besondere Bedeutung, öffentliche Bedeutung.
3: Was bemerkenswert ist.
6: Ja, schon gut. Es hat ja auch eine Bedeutung. Ne? Es interessiert uns. Es war ein Minister, wo der Vorwurf ist, er könnte gelogen haben oder er behauptet, sich nicht erinnert zu haben an etwas, woran er sich in Wirklichkeit erinnern muss. Das ist auch interessant. Das muss man erstmal beweisen. Das wäre auch ein interessanter Prozess. Und es geht aber nur darum. Es geht um dieses Verhalten vor dem Untersuchungsausschuss. Das ist auch wichtig zu sagen. Es geht nicht nicht um das Mautdebakel selbst. Und es ist auch wichtig zu sagen, es gilt die Unschuldsvermutung. Also der ist nicht überführt und gar nichts, sondern das wird einfach ein interessanter und packender, bestimmt spannender Prozess.
3: Okay, bevor wir gleich nochmal einsteigen in diesen Prozess und in die Fragen, die da verhandelt werden, lass uns noch einmal ganz kurz über diese Pkw-Maut sprechen. Was war eigentlich ganz am Anfang die Idee dieses Projektes Pkw-Maut in Deutschland?
6: Also am Anfang stand vor allem ein Wahlkampfschlager.
8: Diese Maut für Ausländer muss kommen und sie wird kommen. Das ist eine Frage der Gerechtigkeit. Wir zahlen fast auf allen Straßen in Europa und deshalb ist es nur gerecht, wenn andere auch bei uns zahlen.
6: Es ist 2013, Bundestagswahlkampf in Deutschland und in Bayern und viele Deutsche ärgern sich, dass sie in Österreich, in der Schweiz, Italien überall zahlen müssen. Nur in Deutschland, da werden Pkw-Fahrer eben nicht umgekehrt zur Kasse gebeten. Und damals gibt die CSU ein Versprechen.
9: Das werden wir als CSU hier in Bayern sehr stark in den Wahlkampf rücken. Und wenn wir die Unterstützung der Bevölkerung dafür bekommen, dann wird es Gegenstand der Koalitionsverhandlungen.
6: Und das Problem ist schon damals, dass Deutsche verschont bleiben sollen. Der Grund, die CSU will ihnen die Kosten nicht zumuten, weil sie das auch nicht im Wahlkampf gut erklären kann. Das heißt, nur Ausländer sollen zur Kasse gebeten werden. Und damals waren schon Juristen, das könnte juristisch heikel werden. Und es war auch ein klares CSU-Projekt, auch gegen die CDU, also die Unionspartner in der Bundespolitik. Damals war CDU-Kanzlerin Angela Merkel, trat auch wieder neu an und die fand die Idee falsch. Also das sagt sie sogar damals laut im Kandidatenduell im Fernsehen. Es ist ein Thema, was alle beschäftigt. Und da tritt sie gegen Peer Steinbrück von der SPD an und sagt,
10: mit mir wird es keine Pkw-Maut geben.
6: Ah ja, endlich. Es ist also ein Projekt, mit dem die CSU sich gegen alle profilieren kann. Ein reines CSU-Prestigeprojekt. Und das ist auch der Grund, warum es für die CSU dann so eine politische Bedeutung bekommt. Es wurden dann hinterher verschiedene Wege erprobt, wie man das Ganze rechtskonform gestalten kann. Und eine Idee war, die man auch versucht hat, das war zu sagen, Deutsche zahlen die Maut auch, aber sie bekommen im Prinzip das Geld über die Kfz-Steuer zurück. Das war im Prinzip ein Trick, um dieser Problematik zu entgehen. Und dieser Trick, da dachten manche, der könnte funktionieren. Der hat aber dann am Ende nicht verfangen.
3: Also die CSU wollte unbedingt dieses Pkw-Maut-Modell umsetzen. Und du hast ja schon gesagt, es war von Anfang an so ein bisschen unsicher, ob das eigentlich rechtsmäßig ist. Wegen der Frage, dass eben ja dann nur ausländische Pkw-Fahrerinnen und Fahrer bezahlen müssten und Deutsche eben nicht. Trotzdem hat Andreas Scheuer als damaliger Verkehrsminister dann diesen Vertrag mit potenziellen Mautbetreibern unterschrieben. Wie kam es dazu?
6: Also, wenn man ehrlich ist, dann war er damals schon in einer ganz schön verzwickten Situation.
3: Er hatte das Projekt ja geerbt.
6: Genau. Im Prinzip gab es zwei Vorgänger. Alexander Dobrindt, der heute Innenminister ist, hat das ganz wesentlich vorangebracht.
11: Die Maut ist europarechtskonform. Und die Vorbereitungen laufen ja ausgesprochen gut. Der Verkehrsminister Andreas Scheuer bereitet die technische Einführung vor und hat ja auch angekündigt, dass die technische Einführung in dieser Wahlperiode stattfindet.
6: So, das heißt, die beiden Geschäftsmänner, die zu diesem Frühstückstreffen vor Scheuer sitzen, die haben schon im Oktober ein Angebot abgegeben. Und das ist aber eigentlich noch viel zu hoch. Die wollen damals 3 Milliarden Euro vom Bund haben. Und Scheuer hat jetzt ein Problem, denn jetzt ist es Ende November 2018 und in den nächsten 4 Wochen soll der Vertrag irgendwie abgeschlossen sein. Denn zum Jahresende, das hört sich jetzt ein bisschen technisch an, da wäre eine sogenannte Verpflichtungsermächtigung ausgelaufen. Das ist quasi die Erlaubnis im Bundeshaushalt, dass er das Projekt auch langfristig finanzieren darf. Er hätte also ansonsten mit den Haushaltspolitikern im Bundestag wohl nochmal ganz neu verhandeln müssen. 4 Wochen später, also am 30. Dezember 2018, das ist der vorletzte Tag des Jahres zwischen Weihnachten und Silvester, da wird dann der Vertrag unterzeichnet. Und für die Betreiber steht eine Entschädigungsklausel im Vertrag. Unter anderem für den Fall, dass der Gerichtshof das Projekt noch kippt. Und genau so kommt es dann ja auch.
3: Im Juni 2019 dann urteilt der Europäische Gerichtshof, die Maut ist europarechtswidrig. Und Scheuer tritt damals vor die Kameras.
12: Das Urteil ist zu respektieren, und zu akzeptieren. Politisch gesehen und politisch bewertet ist die Pkw-Maut in dieser Form somit leider vom Tisch.
6: Die Verträge werden sofort gekündigt und inzwischen wissen wir, mindestens 270 Millionen Euro sind an Schadensersatz geflossen und viele Millionen mehr hat es gekostet, das alles vorzubereiten. Am Ende ein Riesenprojekt für nichts.
3: Und damit geht dann auch schon die Aufarbeitung dieses in Anführungsstrichen Mautdebakels los. Wie verlief die?
6: Ja, das war damals natürlich ein Riesenpolitikum, weil viele das beobachtet haben. Wir auch, wir recherchieren damals, wir wühlen uns damals durch tausende E-Mails, Protokolle, Vermerke aus dem Ministerium, Verträge, wollen das auch ganz genau nachvollziehen, berichten auch selber damals für tagesschau.de über den Verlauf.
13: Im Internet verspricht Verkehrsminister Scheuer schon seit Tagen maximale Transparenz, stellt viele Unterlagen online.
14: Die FDP fordert nun einen Untersuchungsausschuss.
13: Dazu drohen Schadenersatzforderungen der Betreiberfirmen, möglicherweise hunderte Millionen Euro.
6: Und im Bundestag kommt ein parlamentarischer Untersuchungsausschuss zusammen. Jetzt wollen die Abgeordneten wissen, hätte Scheuer dieses Desaster verhindern können oder hätte er es verhindern müssen? Und so ein Untersuchungsausschuss, der ist natürlich ein scharfes Schwert. Da sitzen Abgeordnete, die dürfen Zeugen befragen, die dürfen Akten einsehen, die dürfen Beweise anfordern und ist im Prinzip so ein bisschen wie ein Gericht. Die Zeugen müssen kommen, die müssen die Wahrheit sagen. Schulenberg, Kapsch, Schulz, Scheuer, alle tauchen da auf, werden vernommen. Und ist klar, da müssen die auch die Wahrheit sagen. Ne? Jetzt gibt es einen Unterschied zwischen einem parlamentarischen Untersuchungsausschuss und einem Gericht. Der parlamentarische Untersuchungsausschuss urteilt am Ende politisch. Da sitzen Politiker, da gibt es kein Strafrechtsurteil.
3: Und warst du auch selber im Untersuchungsausschuss und hast das beobachtet?
6: Ja, ich war da natürlich oft, auch ellenlang, teilweise nachts. Scheuer hat erst zu später Stunde damals angefangen zu berichten. Und ich kann vielleicht mal erzählen, wie dann so eine Szene Anfang Oktober 2020 ist. Es ist ein Tag Anfang Oktober 2020, da sitzt Schulenberg vor dem Ausschuss und sagt, ja, er habe Scheuer dieses Angebot unterbreitet, im Prinzip zu vertagen. Und Schulenberg steht damit nicht allein. Auch Georg Kapsch deckt diese Version. Das ist der zweite Mann, der zweite Unternehmenschef, der da bei dem Frühstückstreffen saß. Und dann gibt es weitere Zeugen vom Hörensagen. Die waren zwar selber nicht dabei, aber die haben berichtet, wie Schulenberg sie unmittelbar nach dem Treffen angerufen hat und ihnen von dieser Szene erzählt hat. Das heißt, es gibt im Umfeld von Schulenberg weitere Belastungszeugen, die es so ein bisschen plausibler machen. Also es steht nicht so ganz Aussage gegen Aussage und irgendwie steht doch Aussage gegen Aussage. Man muss irgendwie bewerten, was sich dazu getragen haben könnte. Und dann kommt es zum Showdown. Noch in derselben Sitzung sitzt Andreas Scheuer dann auf dem Zeugenstuhl. Es ist damals dunkel draußen, längst mitten in der Nacht. Und im großen Sitzungssaal im Marie-Elisabeth-Lüders-Haus, da haben dann eben zuerst die Betreiber ausgesagt. Dann kommt Staatssekretär Schulz. Alle sind schon müde vom Tag. Und endlich kommt jetzt kurz vor Mitternacht Scheuer auf den Zeugenstuhl. Der ist damals noch Verkehrsminister. Ich habe damals auch oben an dem Abend auf der Empore gesessen, war schon auch ein bisschen müde, hört zu und es geht lang bis in den frühen Morgen. Und da ist er also, der Widerspruch. Scheuer sagt, Zitat, wenn ich einfach ehrlich und wahrheitsgemäß wiedergebe und dann sagt er, das ist eine Erinnerungswiedergabe, dann hat es ein solches Angebot zur Verschiebung des Vertragsabschlusses nicht gegeben. Und hier kommt es jetzt auf jedes Wort an. Hat es das Angebot also wirklich nicht gegeben oder kann er sich halt einfach nur nicht dran erinnern? Ne? Also eine Erinnerungswiedergabe. Mhm. Und so argumentiert auch sein Verteidiger. Wer sich nicht erinnern kann, der kann ja auch nun nichts anderes sagen, als dass er sich nicht erinnern kann. Und Gerhard Schulz, der Staatssekretär, der wird damals auch zweimal von dem Untersuchungsausschuss befragt. Der ist ja auch mit angeklagt. Und der sagt damals schließlich, dass sich seine Erinnerung zu der Gewissheit verdichtet habe, dass es ein solches Angebot nicht gegeben hat. Das ist nochmal was anderes. Das ist nicht nur seine Erinnerung, sondern er hat jetzt auch die Gewissheit, dass es das nicht gab. Du siehst schon, das wird bestimmt ein spannender Prozess, in den Erinnerungen dieser Beteiligten zu wühlen und dann auch für einen Richter sich ein Bild davon zu verschaffen, was da wohl passiert ist.
3: Wie hast du damals die Reaktion auf diese Aussage von Andreas Scheuer im Untersuchungsausschuss erlebt?
6: Da war natürlich eine unglaubliche Spannung, weil alle wussten, worum es hier geht und weil so unauflösbare Widersprüche im Raum standen. Und die Aufregung danach ist groß. Die Opposition fragt sich, wie kann das sein, dass jemand sich an einen so wichtigen Schlüsselmoment nicht erinnern kann? Und dann wollen sie einen Schritt weiter gehen. Sie wollen eine Gegenüberstellung im Ausschuss. Sie wollen, dass Schulenberg und Scheuer gleichzeitig da sind. Sie wollen sie gegeneinander konfrontieren. Sie wollen bis zum Ende gehen. Allerdings reichten die Stimmen der Opposition dafür nicht, denn SPD und Union, die damals die Regierung stellen, zu der damals auch noch Scheuer gehört, die sind dagegen. Die sagen, ach, das bringt jetzt auch nichts mehr, da wird nichts Neues bei rumkommen. Und so bleibt es am Ende letztlich offen.
3: Wie war dann das Ergebnis im Untersuchungsausschuss damals?
6: Also so ein Untersuchungsausschuss, der schreibt dann einen riesigen Bericht. Da ging es jetzt auch nicht nur um dieses Treffen, da ging es um ganz viele Fragen, mehrere hundert Seiten. Und genau diese Frage, was bei dem Frühstückstreffen besprochen wurde, das wurde am Ende eigentlich nicht mehr so richtig aufgeklärt. Was schon Ergebnis auch ist des Untersuchungsausschusses, ist, dass man ihm zwar politische Vorhalte gemacht hat, auch die politische Verantwortung ihm zugeschoben hat, aber letztlich nicht, ich sag mal, eine Regressverantwortung. Das wurde auch im Ministerium geprüft. Später, als er kein Minister mehr war, müssen wir ihn in Regress nehmen, müssen wir von ihm sozusagen Rückzahlung, Schadensersatz unsererseits verlangen. Und dann ist man zu der Auffassung gekommen, das ist ein viel zu komplizierter Schritt und hat keine Aussicht auf Erfolg und wurde nicht weiterverfolgt.
3: Ja, und jetzt beschäftigt sich das Landgericht Berlin I damit. Können die denn mehr herausfinden als der Untersuchungsausschuss?
6: Tja, das ist eine gute Frage, denn es werden ja jetzt nicht plötzlich mehr Menschen, die an dem Tag bei diesem Frühstückstreffen damit am Tisch saßen. Aber offenbar sieht es ja sowohl die Staatsanwaltschaft wie auch das Gericht so, dass es Anhaltspunkte gibt, die so gravierend sind, dass sie jedenfalls mindestens mal die Anklage zugelassen und auch das Verfahren bei Gericht zugelassen haben. Das heißt, jetzt verhandelt nicht mehr ein politisches Gremium, es verhandelt ein Strafgericht und es hat sich Zeit genommen. 12 Verhandlungstage sind bislang angesetzt. Anscheinend gibt es 13 Zeugen, die die Staatsanwaltschaft im Auge hat. Und offenbar hält die Staatsanwaltschaft die Zeugen für so glaubwürdig, also nicht nur die Teilnehmer des Treffens, sondern auch die Männer, die Schulenberg damals angerufen hat, dass sie das für erfolgreich hält. Ich habe erfahren, dass die Anklageschrift sehr lang sein soll, weit über 100 Seiten hat. Also das wird einfach, ich glaube, irgendwie auch strafrechtlich ein spannender Prozess. Und dann gibt es natürlich noch die Ebene, die da drüber hängt. Wer hat was gesagt? Es ist ja auch so ein Krimi, so ein Drama der deutschen irgendwie Geschichte.
3: Ein Politik-Thriller.
6: Die Sache ist knifflig, ne? Denn das Gericht, das müsste ja nicht nur zu der Überzeugung kommen, dass das Angebot jetzt entsprechend gemacht wurde, sondern es müsste ja auch beweisen oder zu der Überzeugung kommen, dass die beiden sich erinnert haben, als sie sagten, sie erinnern sich nicht.
3: Und was sagen jetzt Andreas Scheuer und sein damaliger Staatssekretär Gerhard Schulz dazu? Zu den Vorwürfen?
6: Die sind ganz klar. Die weisen die Vorwürfe zurück. Die sagen auch, dass der Prozess eine Gelegenheit sein wird, die Vorwürfe auszuräumen. Ich habe natürlich auch den Anwalt von Andreas Scheuer gefragt, wie Scheuer eigentlich jetzt zu diesen Vorwürfen steht. Und der hat mir geantwortet und das lese ich einfach mal vor. Ich teile mit, dass Herr Scheuer dem gegen ihn erhobenen Vorwurf nachdrücklich entgegentritt, im Mautuntersuchungsausschuss zu einer an ihn gerichteten Frage eine unzutreffende Antwort gegeben zu haben. Daran hält er fest und wird sich gegen diesen Vorwurf verteidigen. Und dann weist er noch darauf hin, dass Scheuer und er sich zu dem Verfahren darüber hinaus nicht äußern werden. Und ich habe Gerhard Schulz gesprochen und gefragt, wie er zu den Vorwürfen steht, der ehemalige Staatssekretär. Der sagt, er will sich dazu nicht äußern, aber der ließ auch erkennen, dass er, glaube ich, ganz guter Dinge sein dürfte, dass sich die Vorwürfe bei dem Prozess in Luft auflösen werden und dass seine Unschuld da zum Vorschein kommt. Und man muss auch vielleicht sagen, jetzt mal unabhängig von diesem Prozess, ne, juristisch gilt für beide klipp und klar die Unschuldsvermutung, solange da nicht ein Gericht was entschieden hat. Aber die Konsequenzen sind natürlich für beide auch spürbar. Also Scheuer hat sich inzwischen aus der Politik komplett zurückgezogen, sein Mandat aufgegeben und Schulz ist ein Staatssekretär AD außer Dienst. Das heißt, für beide dürfte auch wichtig sein, aus ihrer Sicht, dass da möglichst schnell ihre Unschuld dann auch gerichtlich entschieden wird, wenn es denn so ist.
3: Und was für eine
15: Strafe könnten die bekommen im Falle einer Verurteilung?
17: Da kann man einmal aufs Strafmaß gucken. Da spricht das Gesetz davon, dass bei diesem Straftatbestand uneidliche Falschaussage, dass man dann eine Freiheitsstrafe von 3 Monaten bis 5 Jahren kriegen kann. Da denkt man natürlich jetzt sofort, die wandern ins Gefängnis, wenn sie denn schuldig gesprochen werden. Aber das muss das gar nicht heißen. Das ist also durchaus so, dass Leute, die sich zuvor strafrechtlich nichts haben zu Schulden kommen lassen, dann auch erstmal in der Regel eine Bewährungsstrafe bekommen können oder eine Geldstrafe. Und wir wollen ja nochmal betonen, genauso gut kann das hier alles mit einem Freispruch enden.
15: Und du hast das ja jetzt alles jahrelang auch mitverfolgt, warst sogar da beim Untersuchungsausschuss. Wie bewertest du diesen Prozess jetzt überhaupt? Ich meine, du hast gerade schon gesagt, Scheuer ist nicht mehr in der Politik aktiv. Es geht nicht mehr um das Geld für den Steuerzahler. Warum ist dieser Prozess jetzt trotzdem wichtig?

0: Man, worauf kommt es an in solchen Gesprächen? Und es geht um Verbindlichkeit, es geht um Rechenschaft, es geht auch um Verantwortung von diesen Politikern. Naja, und dann ist es auch einfach ein unglaublich politischer Krimi.
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1: Der Tag nach den Wahlen war geprägt von Analysen. Wie lassen sich die Wahlsiege für Parteien der politischen Ränder einordnen? Gut 38% für die AfD in Mecklenburg-Vorpommern und knapp 26% für die Linke in Berlin. Welche Signale gehen davon für die Bundespolitik aus? Unsere Gastautorin Miriam Holstein, stellvertretende Chefin Politik bei der Bild, sieht dringenden Gesprächsbedarf für die Parteien der demokratischen Mitte.
3: Wir müssen reden. Mit diesem Satz beginnt oft das Ende einer Beziehung. Eine Seite sagt, ich habe so oft erklärt, was mich stört, aber du hast mir nie zugehört. Genau diese Botschaft haben viele Wähler am vergangenen Sonntag an die Parteien der demokratischen Mitte geschickt. Ihr habt uns nicht zugehört. Und deshalb gehen wir jetzt mit denen mit, die uns ein besseres Leben versprechen. Es wäre falsch, diese Menschen einfach als undankbar oder extrem abzustempeln. Nicht jeder, der sich durch kriminelle Ausländer bedroht fühlt, ist ein Rassist. Rassistisch ist die Forderung, alle Ausländer aus dem Land zu werfen. Und nicht jeder, der über die Berliner Mieten empört ist, ist linksradikal. Linksradikal ist das Versprechen, alle großen Wohnungsunternehmen einfach zu enteignen. Wichtig wäre, endlich zuzuhören und die Menschen nicht mit dem Hinweis abzuspeisen, dass es doch keinen Grund zur Klage gibt. Die Beziehung zwischen Bürgern und demokratischer Mitte ist vielleicht noch zu retten. Aber dafür müssen wir reden.
1: Findet Miriam Holstein, stellvertretende Chefin Politik bei der Bild. Die Rhein-Neckar-Zeitung aus Heidelberg macht das starke Abschneiden der AfD im Nordosten und der Linken in der Hauptstadt vor allem daran fest,
4: dass ihnen aus der Mitte keine adäquaten Antworten mehr gegeben werden. Simple Lösungen werden da attraktiv. Denn die Verunsicherung ist gigantisch und die Menschen empfänglich. Sie haben ein tiefes Bedürfnis nach Stabilität. Gleichzeitig gärt der Wunsch nach Veränderung, auch wenn dies paradox anmutet. AfD und Linke versprechen beides. Die Mitte muss eben jene Erzählung auch bieten. Stabilität durch Disruption.
1: Mit dem Scheitern an der 5%-Hürde in Mecklenburg-Vorpommern ist die CDU erstmals in ihrer Geschichte aus einem Landesparlament geflogen. Die Taz aus Berlin wertet das als eine schlechte Nachricht.
4: Selbst für jene, die sich nicht vorstellen können, diese Partei zu wählen. Denn es erschüttert nicht nur die CDU bis ins Mark, die eine der tragenden Säulen der Demokratie ist. Es hinterlässt auch ein gefährliches Vakuum in der bürgerlichen Mitte. Stark waren die Christdemokraten immer dann, wenn es ihnen gelang, Wählerinnen und Wähler in vielen verschiedenen Milieus anzusprechen. Das ist Angela Merkel 16 Jahre lang ziemlich gut gelungen.
1: Die Volksstimme aus Magdeburg bezeichnet die jüngsten Wahlen als Abstimmungen über März mit regionalem Anstrich. Die Zeitung sieht für die CDU danach nur noch einen Ausweg.
4: Es gibt in Deutschland eine entwickelte Sehnsucht nach purem Konservatismus. Findet die CDU nicht dahin zurück, wird sie irgendwann nicht mehr gebraucht.
1: Das waren die Standpunkte, heute zusammengestellt von Volker Damm.

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1: Um 4 Uhr mit Ronald Lessig. Wie geht es mit der Bundesregierung weiter? Welche Konsequenzen sollte die Union aus dem Wahldebakel in Mecklenburg-Vorpommern und dem schlechten Ergebnis in Berlin ziehen? Diese Fragen dürften heute Nachmittag im Vordergrund stehen, wenn die reguläre Sitzung der CDU-CSU-Bundestagsfraktion ansteht, bei der die Abgeordneten mit Kanzler Merz beraten. Aus der Nachrichtenredaktion Astrid Rolle.
2: Um bei der Sitzung dabei zu sein, hat Merz sogar seine Teilnahme an der

0: UN-Generaldebatte in New York abgesagt. Der Rückhalt der Abgeordneten gilt als ein entscheidender Pfeiler für die politische Zukunft des Kanzlers. Immerhin, bei den Beratungen mit den Spitzengremien der CDU gestern gab es laut Merz keine Personaldebatten. Merz selbst hatte zuvor schon angekündigt, seine Ämter behalten zu wollen und auch seinen Reformkurs fortzusetzen. Der Koalitionspartner SPD hat dazu Redebedarf angekündigt.
1: In New York beginnt heute die Generaldebatte der UN-Vollversammlung mit 193 Mitgliedstaaten. Nach der Absage von Bundeskanzler Merz wird die deutsche Delegation von Außenminister Wadephul angeführt. Mit besonderer Spannung wird die Rede von US-Präsident Trump erwartet. Themen dürften die Kriege im Nahen Osten und die damit verbundenen hohen Energiepreise, der Ukraine-Krieg sowie eine Regulierung von künstlicher Intelligenz sein. Die EU hat es vorerst nicht geschafft, sich auf die Aufhebung von Sanktionen gegen zwei russische Milliardäre zu einigen. Weil Sanktionsbeschlüsse einstimmig gefasst werden müssen, sollen die Botschafter der EU am Morgen erneut zusammenkommen. Hintergrund ist, dass Frankreich laut einem Medienbericht mit der Sanktionsaufhebung die Freilassung zweier in Aserbaidschan festgehaltener Staatsbürger erreichen will. Dagegen stellen sich mehrere baltische und skandinavische Länder. Auf dem Oktoberfest in München ist am Abend ein Mitarbeiter eines Fahrgeschäftes ums Leben gekommen. Nach Polizeiangaben ereignete sich am Freefall Tower Hangover ein schwerer Unfall. Aus der Nachrichtenredaktion Thomas Frohwerk.
2: Der 52-jährige Mitarbeiter hatte sich demnach offenbar im Gefahrenbereich des Fahrgeschäfts aufgehalten. Warum, ist noch unklar. Als sich die Gondel des Freefall Towers mit hohem Tempo nach unten bewegte, wurde der Mann davon getroffen und so schwer verletzt, dass Wiederbelebungsversuche ohne Erfolg blieben. Augenzeugen des Vorfalls und die Betreiber des Fahrgeschäfts wurden von einem Kriseninterventionsteam betreut. Zur Ursache des Unfalls sind Ermittlungen aufgenommen worden.
1: Das waren die Nachrichten. Das Wetter in Deutschland. Am Tage teils heiter, teils bewölkt, meist trocken bei 13 bis 24 Grad. Am Mittwoch oft heiter, später zur Nordsee hin Schauer, 15 bis 25 Grad. Und am Donnerstag wechselhaft, gebietsweise Regen an der Ostsee sowie im Westen und Südwesten freundlich bis 23 Grad. Es ist 4.03 Uhr.
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4: A1 Lübeck-Hamburg, die Norderelbbrücke ist wegen eines Schwertransports bis etwa 5 Uhr noch mehrfach kurzfristig in beiden Richtungen gesperrt. A4 Dresden-Görlitz, der Tunnel Königshainer Berge ist wegen Wartungsarbeiten auch bis 5 Uhr in beiden Richtungen gesperrt. Empfohlene Umleitung U4, U5. Die A29 Oldenburg in Richtung Ahlhorner Heide ist zwischen Wadenburg und Großen Kneten bis Freitag jeweils bis 5 Uhr wegen einer Nachtbaustelle gesperrt. Die Umleitung führt über die U30. Die A40 Essen in Richtung Dortmund ist zwischen dem Dreieck Bochum West und Bochum Zentrum wegen Bauarbeiten bis Freitag gesperrt. Die A45 Gießen in Richtung Aschaffenburg ist zwischen Altenstadt und Hammersbach wegen Bergungsarbeiten gesperrt. Eine Umleitung führt ab Altenstadt über die U60. Die A100 Wilmersdorf in Richtung Neukölln ist zwischen Schmargendorf und Detmolder Straße wegen einer Nachtbaustelle gesperrt. Und dann noch die A115 Dreieck Nutetal in Richtung Dreieck Funkturm ist zwischen Kreuz Zehlendorf und Spanische Allee wegen Bauarbeiten bis etwa 5 Uhr gesperrt. Kommen Sie gut an.
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4: Aus Hamburg, aus dem Studio von NDR Info, kommt sie mit Birgit Hasselbusch. Schön, dass Sie dabei sind. Entwicklungen, Reaktionen, Äußerungen, darauf schauen wir jetzt nach den Landtagswahlen in Berlin und Mecklenburg-Vorpommern. Dort wird die AfD stärkste Kraft. Zusammenarbeiten will aber keine andere Partei mit ihr. Manuela Schwesig von der SPD will weiter regieren. Rot, Rot, Grün. Die Linkspartei stellt in Berlin wohl bald die erste regierende Bürgermeisterin und historisch auch die CDU, die zum ersten Mal den Einzug in den Schweriner Landtag verpasst. Nach dem Debakel ist der CDU-Chef in Mecklenburg-Vorpommern Daniel Peters zurückgetreten. Staatsminister im Bundeskanzleramt Philipp Amthor soll vorerst übernehmen. Auch Generalsekretärin Hoffmeister gibt ihr Amt ab. Kanzler Merz, er gab am Wahltag quasi vor der ersten Hochrechnung ein Statement ab, dann gleich noch eins einen Tag später, bei dem sich viele einig sind, dass sein politisches Amt noch nie so sehr auf der Kippe stand wie in diesen Tagen.
5: Meine Damen und Herren, herzlich willkommen Schon wieder muss Friedrich Merz sich erklären, und als hätte der Bundeskanzler nicht schon genug Ärger, läuft es auch diesmal nicht rund.
6: Okay, gibt es da irgendwo ein Problem mit dem Ton? Können wir das mal versuchen zu lösen? Das liegt nicht in meiner Hand.
5: Und was ist mit der CDU? Liegt deren Schicksal noch in der Hand des Parteichefs?
6: Es hat weder gestern Abend noch heute Vormittag von irgendjemandem irgendeine personelle Frage, geschweige denn eine Personaldebatte gegeben. Von niemandem.
5: Die CDU ist gerade aus dem Landtag in Mecklenburg-Vorpommern geflogen. Für die Partei, so Friedrich Merz, stellen sich grundsätzliche Fragen.
6: Wir werden über die Arbeit und die Struktur der Partei sprechen, über unser Programm und über das Profil der CDU. Wir haben, um es offen zu sagen, auf zu viele Fragen keine zufriedenstellenden Antworten mehr.
7: Morgen. Herr Kretschmann, wie soll es denn weitergehen?
5: Keine Antworten, auch nicht von den Ministerpräsidenten. Die ziehen am Morgen wortlos an den Kameras vorbei. Gar nicht wortkarg. Die AfD, sie ist sich sicher, die CDU als Volkspartei abzulösen. Die Parteichefs Tino Chrupalla und Alice Weidel.
8: Es ist nicht unsere Aufgabe, sie zu zerstören. Das haben die Wähler entschieden in Mecklenburg-Vorpommern. Und ich möchte vielleicht auch mal mit einer Einordnung aufräumen, die CDU als konservativ darzustellen. Die CDU ist scheinkonservativ. Sie ist nicht mehr konservativ.
9: Wenn sie beliebig werden in ihren Positionen, dann braucht man sie nicht mehr. Und ob uns das nun freut oder nicht, ist völlig unerheblich. Uns geht es ja gar nicht darum. Uns geht es darum, dass es den Menschen in diesem Land besser geht.
5: Ganz anders sehen das die Grünen. Parteichef Felix Banaschak bedauert, dass die CDU nicht mehr im Schweriner Landtag sitzt.
10: Die ganze Bundesrepublik Deutschland braucht eine einigermaßen aufgeräumte, stabile, konservative Partei.
5: Den Grund für die Probleme sieht er beim Bundeskanzler.
10: Ich kann nur hoffen und mir wünschen, aber ich erwarte es auch, dass die Union als zentrale Kraft, die dieses Land hat, und als Regierungspartei jetzt die Kurve bekommt und dass auch Friedrich Merz die Kurve bekommt. Und das geht nicht mit Durchhalteparolen, das geht nicht mit Kopf durch die Wand, sondern das geht mit einer ehrlichen Selbstkritik.
5: Selbstkritik ist auch bei der Linken nachgefragt, denn auf der Wahlparty in Berlin tauchte ein Clanboss auf und ein Vertreter einer anti-israelischen Gruppe, die als extremistisch eingestuft wird. Nicht auf Einladung der Partei, wie sie betont. Die Linke hat zwar die Wahl in Berlin gewonnen, sieht sich aber nun erneut mit Antisemitismusvorwürfen konfrontiert. Und dazu sagt Parteichefin Ines Schwertner.
11: Ich möchte nicht, dass jüdische Menschen Angst haben müssen in Deutschland. Deswegen werden wir uns dafür einsetzen, dass Antisemitismus ernst genommen wird bei uns in der Partei. Aber genauso auch auf den Straßen, in den Fußballvereinen, überall in Deutschland. Und gleichzeitig aber auch die israelische Regierung und das Militär kritisieren dürfen.
5: Nach drei Wahlen sucht die Politik mal wieder nach Antworten. Auch die SPD.
12: Bleibt das klare Signal der Wählerinnen und Wähler in allen drei Landtagswahlen, wir sind nicht einverstanden mit dem, was ihr da tut in Berlin.
5: Sagt Parteichef Lars Klingbeil.
12: Wenn die Bürgerinnen und Bürger in unserem Land Reformen wahrnehmen als etwas, das ihr Leben bedroht und das nur zur Verschlechterung führt, dann ist es nicht nur die Kommunikation bei uns, die besser werden muss, sondern an der einen oder anderen Stelle auch die Substanz der Reform.
5: An der Koalition mit der Union halte man fest, betont die SPD-Spitze. Und auch der Bundeskanzler will mit dieser Regierung weitermachen.
4: Gabor Hallasch mit Reaktionen aus Berlin nach den Landtagswahlen, dort in der Hauptstadt und in Mecklenburg-Vorpommern. Stimmen aus der Politik haben wir also gehört. Wir möchten aber auch wissen, was die Menschen, die wählen gegangen sind, eigentlich denken. Warum haben sie sich wie entschieden? Friedrichshain-Kreuzberg in Berlin war einst eine sichere Bank für die Grünen. Diesmal ging kein einziges Direktmandat an sie und auch nirgendwo dort holten sie die meisten Zweitstimmen. Hier war erstmal die Linke so erfolgreich. Harry Sass war am Cottbuser Tor unterwegs, hat sich dort umgehört.
13: Ich habe die gewählt, die auch hoffentlich in Berlin die Bürgermeisterin werden wird.
14: Ich habe links gewählt, komplett.
15: Ich habe Linke gewählt.
16: Ich habe die Grünen gewählt.
17: Ich habe die CDU gewählt.
18: Dann Linke.
19: Und was haben Sie vorher gewählt, vor drei Jahren?
18: Grüne.
20: Da ist da der Schmelztiegel der Kulturen, der Einkommensschichten, der Sprachen und Launen. Was viele von ihnen eint, sie wollen die Linke. Bemerkenswert, denn bisher galt der Bezirk als sicherer Hafen für die Grünen. Die Zuversicht, hier abzuräumen, liest man auch auf den immer noch hängenden Wahlplakaten und an den Litfaßsäulen. Für ein Berlin mit grünem Bürgermeister war ein Wahlslogan. Nun könnte es eine linke Bürgermeisterin werden. Elif Eralp hat in Wahlkreis 1, also genau hier rund um den Kotti, über 50% der Erststimmen bekommen. Ein ehemaliger Grünen-Wähler erzählt uns, warum er zur Linken gewechselt ist.
15: Ich habe auch die Linke gewählt, weil ich habe das Gefühl, dass das ist die einzige Partei, die was in Berlin verändert zum Positiven, weil alle anderen jetzt seit Jahren mitregiert haben und irgendwie es überhaupt nichts vorangebracht hat, jetzt gerade mit dem Thema Mieten und soziale Verdrängung und so weiter.
20: Probleme mit dem Wohnungsmarkt und der Wunsch nach sozialer Gerechtigkeit. Man hört diese Themen immer wieder, wenn es darum geht, warum die Linke hier stimmenstärkste Partei wurde. Ja, auch Umweltschutz, der Wunsch nach sicheren Fahrradwegen, klassische grünen Themen werden genannt. Aber dieses Mal haben andere Aspekte die Wählerinnen und Wähler hier zum Gang zur Wahlurne motiviert.
16: Vor allem wegen der Mietensache und ja, weil sie einfach die Partei sind, die der am meisten vertraue, die sozialen Probleme anzugehen. Immer noch.
18: Wegen dem Wohnungsmarkt.
21: Weil ich für Umverteilung und für Gerechtigkeit bin und gegen Kapitalismus und finde, dass die Voraussetzungen in einer Großstadt dafür eher geeignet sind als vielleicht woanders.
20: Ob die Partei Berlin am Ende regieren wird, ist noch offen. Am Freitag will sich die Linke erstmal zum Parteitag treffen.
4: Stimmen aus der Hauptstadt gesammelt von Harry Sass. Und nach den Wahlen in Berlin und Mecklenburg-Vorpommern gibt sich der Kanzler nachdenklich, aber unbeirrbar. Die SPD hält sich mit Kursänderungen bei den Reformprojekten noch zurück. AfD und Linke sind weiter im Aufwind. Aber was sind die Folgen für die Bundespolitik? Dazu jetzt die Meinung von Anna Engelke aus dem ARD-Hauptstadtstudio.
22: Die Meinung. Ich melde mich bei Ihnen mit meinem Kommentar aus einer hochnervösen Hauptstadt. Die drei Landtagswahlen in diesem September haben gezeigt, die Parteien am rechten und am linken Rand sind stark und stärker und die Parteien in der Mitte, sie sind kleiner geworden, haben weniger Gewicht. Die ehemals stolze Volkspartei CDU ist sogar aus einem Landtag geflogen, zum ersten Mal in ihrer mehr als 80-jährigen Geschichte. Von einer tiefen Zäsur spricht auch Friedrich Merz. Wie mies es um den Bundeskanzler Friedrich Merz steht und wie sehr er auch selbst dafür verantwortlich ist, das ist viel besprochen. Zu markiges Auftreten, zu große Versprechen, zu schlechtes Handwerk. Der Bundeskanzler ist unbeliebt wie kein anderer Kanzler vor ihm. Warum also sollte er weitermachen? Darauf muss Friedrich Merz in den nächsten Tagen und Wochen eine Antwort finden. Und lediglich die, dass es gerade niemand anderen in der CDU oder CSU gibt, der dafür den Finger hebt, diese Antwort trägt auf Dauer nicht. Und auch die SPD muss sich überlegen, welche Rolle sie in dieser Bundesregierung spielen will. Wollen die Sozialdemokraten Manuela Schwesigs Beispiel in Mecklenburg-Vorpommern folgen und Opposition in der eigenen Regierung sein? Oder wollen sie tatsächlich noch regieren? So ganz klar ist das nicht. Das Problem? Sämtliches Führungspersonal in der schwarz-roten Koalition, angefangen von Friedrich Merz über Lars Klingbeil bis hin zu Bärbel Baas, ist angeschlagen, hat nur noch wenig Autorität. Keine guten Aussichten, um über die großen Fragen zu verhandeln, etwa wie künftig die Rentenversicherung aussehen soll, die Kranken- oder die Pflegeversicherung. Aber dennoch, CDU, CSU und SPD haben schon ein Stück des gemeinsamen Regierungswegs hinter sich gebracht. Und auch im Ausland sind viele froh über die Koalition mit Friedrich Merz an der Spitze. Außerhalb Deutschlands haben die Landtagswahlergebnisse, insbesondere die Erfolge der AfD, für regelrechtes Entsetzen gesorgt. In den europäischen Hauptstädten sind viele nervös, während Russlands Machthaber Putin sein Glück wohl kaum fassen kann. Selbst wenn es sich anders anfühlt, CDU, CSU und SPD stellen auch nach diesen drei Landtagswahlen die Bundesregierung. Und es wäre schön, sie handelten danach. Immerhin trägt ihr Koalitionsvertrag den Titel Verantwortung für Deutschland. Die große Frage ist allerdings, haben die Beteiligten noch die Kraft dazu?
4: Die Meinung von Anna Engelke aus dem ARD-Hauptstadtstudio.
3: Das Wetter in Deutschland.
4: Heute am Dienstag gibt es einen Wechsel aus Sonne und Wolken, mit den meisten Wolken so im Nordwesten und dann viel Sonne im Südwesten. Das bleibt weitgehend trocken bei Temperaturen zwischen 12 und 23 Grad. Schauen wir auf morgen, dann Mittwoch erst neblig, danach scheint aber vom Süden bis zur Mitte oft die Sonne. Im Norden zum Teil dicht bewölkt, es kann auch Regen geben bei 16 bis 24 Grad. Am Donnerstag ist es verbreitet wechselhaft und es gibt einigen Sonnenschein, aber dennoch immer mal wieder dichte Wolken mit dabei. In regionalen Fällen Regen, auch Schauer, 12 bis 23 Grad. Was wird es am Freitag geben? In der Südwesthälfte meist freundlich und trocken, häufig Sonne dabei. Richtung Nordosten mehr Wolken, ja hier und da fällt dann auch mal Regen. Da 13 bis 25 Grad. Und dann schauen wir noch auf die Temperaturen aktuell. In Berlin sind es 14 Grad. In Frankfurt am Main haben wir 12 Grad, Dresden mit 13 Grad dabei, Hannover 12, Kiel 11 Grad, in Leipzig sind es 14 Grad und in Stuttgart 13. Und jetzt ist es 4 Uhr und 16 Minuten.
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4: Für eine weitere Wahl blicken wir nach Russland. Auch dort wurde ein neues Parlament gewählt. Überraschung gab es keine, dafür hatte die Staatsführung gesorgt. Zur Wahl der Duma waren nur kremlfreundliche Parteien zugelassen. Die Opposition war bis auf Einzelkandidaten ausgeschlossen. Präsident Putin, dessen Partei wie erwartet führte, dürfte die Wahl hingegen als klares Signal für die Fortsetzung der Vollinvasion in der Ukraine interpretieren. Björn Blaschke aus Moskau.
0: Geeintes Russland ist nach einer dreitägigen Abstimmung zur Siegerin der Duma-Wahl erklärt worden. Die Partei, der Kreml-Chef Wladimir Putin nahesteht, habe 57,83% der Stimmen auf sich vereinen können. Das erklärte in Moskau die Wahlleiterin Ella Pamphilova. Demzufolge hätte geeintes Russland 355 Mandate errungen. Pamphilova betonte mehrfach, dass das Ergebnis vorläufig sei. Allerdings sind ihr zufolge auch schon mehr als 95% der Stimmen ausgezählt. 355 von 450 Mandaten, das wären deutlich mehr als zwei Drittel der Duma-Sitze, sodass die amtierende Regierungspartei weiterhin künftig die Möglichkeit haben sollte, Änderungen an der Verfassung vorzunehmen. Die genaue Verteilung der Sitze fällt jedoch ohnehin kaum ins Gewicht, denn alle vier Parteien, die mit landesweiten Listen in der neuen Legislatur der Duma vertreten sein werden, sind kremltreu. Die Aufgaben der Abgeordneten fasste am Morgen der Vorsitzende von Geeintes Russland zusammen, Dmitri Medvedev, selbst Ex-Präsident und Ex-Regierungschef. Er erklärte am Morgen, dass seine Partei die Entscheidungen von Kreml-Chef Putin umsetzen werde. Das dürfte auch alles betreffen, was mit der Ukraine zu tun hat. Eine kritische Volksvertretung sieht anders aus, aber das heißt nicht, dass alle Wahlberechtigten hinter Kreml-Chef Putin stehen. Die Beteiligung an der Abstimmung liegt bei etwas mehr als 59%. Das ist hoch, höher als bei den zurückliegenden Duma-Wahlen. Aber mehr als 40% sind nicht zur Abstimmung gegangen. Und das heißt sicherlich auch, dass längst nicht alle Russinnen und Russen mit der Politik ihres Landes zufrieden sind.
4: Der Bericht von Björn Blaschke.
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4: Und zur Duma-Wahl auch der Kommentar von Russland-Korrespondent Stefan Lag.
2: Der stellvertretende Duma-Sprecher Pjotr Tolstoi formuliert es so: Russland habe seine eigene Demokratie, die sich grundlegend von der Demokratie in Deutschland, den USA oder Frankreich unterscheide. Der Westen habe das nie verstanden. Tatsächlich dürfte er damit recht haben. Denn wenn Demokratie bedeutet, dass Bürgerinnen und Bürger durch freie und faire Wahlen an der politischen Willensbildung teilhaben, dann lässt sich die Duma-Wahl kaum als demokratisch bezeichnen. Eher als eine Inszenierung demokratischer Verfahren. Eine Wahl, bei der letztlich alle im Parlament vertretenen Parteien den Kurs des Kremls mittragen. Eine Wahl, bei der die einzige echte Oppositionspartei, Jabloko, ausgeschlossen wurde und Kandidaten eingeschüchtert, festgenommen oder inhaftiert wurden. Für den Kreml war diese Abstimmung weit mehr als die Wahl eines neuen Parlaments. Wladimir Putin verknüpfte sie ausdrücklich mit seinem Krieg gegen die Ukraine. Die Bürger sollten den Parteien erneut ihr Vertrauen aussprechen, die seinen außenpolitischen Kurs bedingungslos unterstützen und Gesetze zuverlässig abnicken. Rund 59% der Wahlberechtigten folgten diesem Aufruf. In Russland wird das als hohe Wahlbeteiligung gefeiert. Man könnte allerdings auch fragen, warum sich 41% der Wahlberechtigten trotz massiver patriotischer Mobilisierung nicht an der Abstimmung beteiligten. Erwartungsgemäß kam die Kreml-Partei Geeintes Russland auf knapp 60% der Stimmen und kann damit die verfassungsändernde Zweidrittelmehrheit verteidigen. Erstmals wurde auch in den von Russland annektierten ukrainischen Gebieten gewählt. Ukrainische Aktivisten berichten von massivem Druck auf die Bevölkerung bis hin zu bewaffneter Begleitung zu den Wahllokalen. Das Ergebnis überraschte wenig. Gerade dort sollen die Zustimmungswerte für die Kreml-Partei besonders hoch ausgefallen sein. Auch das gehört offenbar zur russischen Version von Demokratie. Nun wird die Wahl in Moskau als Beweis für nationale Geschlossenheit und Widerstandskraft gefeiert. Föderationsratschefin Valentina Matwienko spricht von einem Signal der Stärke gegenüber äußeren Feinden. Russland habe Drohnenangriffe und Cyberattacken abgewehrt und dennoch seine demokratischen Institutionen aufrechterhalten. Tatsächlich hatte die Ukraine das Land während der Wahltage mit zahlreichen Drohnen- und Marschflugkörperangriffen überzogen. Politisch spielte das jedoch eher dem Kreml in die Hände. Der Wahlausgang wurde dadurch nicht gefährdet. Stattdessen konnte Putin einmal mehr das Bild eines Staates zeichnen, der selbst unter Kriegsbedingungen Wahlen abhält, anders als die Ukraine. Dieses Narrativ nutzt der Kreml seit Jahren, um die Legitimität des ukrainischen Präsidenten Volodymyr Zelensky in Frage zu stellen. Dass die Ukraine als angegriffenes Land in weit stärkerem Maße vom Krieg betroffen ist und ihre Verfassung Wahlen unter Kriegsrecht nicht vorsieht, bleibt dabei unerwähnt. Für Putin ist diese Wahl damit exakt nach Plan verlaufen. Und weil er sie bewusst als Zustimmung zu seinem Krieg interpretiert, dürfte er das Ergebnis nun als politischen Freibrief verstehen. Der Krieg wird mit unverminderter Härte fortgesetzt werden. Angesichts hoher russischer Verluste erscheint inzwischen auch ein Schritt denkbar, den Putin zuletzt ausgeschlossen hat, eine neue Mobilisierungswelle. Ganz ausgeschlossen ist sie nach dieser Wahl nicht mehr.
4: Die Meinung von Russland-Korrespondent Stefan Lag. Was tun mit den vielen leerstehenden Gebäuden und Häusern, ist die Frage, während wir wieder zurück nach Deutschland gehen, in Bayerns Kommunen. Und darum geht es im Landkreis Fürth in Mittelfranken bei den Aktionstagen Innenorte, Heimat erhalten, Zukunft gestalten. Auf dem Programm stehen Führungen und Ortsbesichtigungen. Konstanze Schulze war in Oberasbach dabei, an einem bislang quasi verlassenen Ort.
1: Die alte Feldscheune im Linderweg, ein in die Jahre gekommener Backsteinbau mit Spitzdach und großen Holztoren. Die Scheune gehört einer Oberasbacher Familie, die braucht sie nicht mehr, aber was damit tun? Die Idee der Heimatverein kann sie erstmal nutzen. Konzerte, Lesungen und Ausstellungen sind geplant, erzählt Simon Rötsch, dritter Bürgermeister und Vorsitzender des Heimatvereins.
6: Scheunen gibt's ganz viel in den alten Ortskernen. Da diese Typologie ist ganz schwierig eigentlich umzubauen. Die ist nicht das klassische Einfamilienhaus. Da gibt es hohe Decken, da gibt es große Tore. Also eigentlich immer eine Schwierigkeit, dafür eine Nutzung zu finden.
1: In der 18.000 Einwohnerstadt stehen 167 Wohnungen und Häuser leer. Ein Problem, das viele fränkische Gemeinden haben und auf das bei den Aktionstagen im Landkreis Fürth nun aufmerksam gemacht wird. Auch der erste Bürgermeister Thomas Diebenbusch ist vor Ort.
18: Wir haben eine Wohnungsnot, das hört man überall, das merkt man überall. Die Preise explodieren und auf der anderen Seite haben wir diese Art von Leerstellen. Und da müssen wir darauf achten, dass wir diese Flächen letztendlich wieder für die Wohnnutzung reaktivieren können.
1: Die erste Ausstellung in der Scheune, Arbeiten von Architekturstudenten aus Karlsruhe, die sich beispielhaft mit der Situation vor Ort beschäftigt haben. Was kann auch im Winter, was nur im Sommer genutzt werden? Wo wird ein Umbau schon aufgrund der Platzverhältnisse schwierig?
6: Wir haben hier den Kleinleinhof. Also es gibt ganz viele Scheunen, ganz viele Anbauten. Und wie kann man da eine schöne Wohnqualität schaffen?
1: 7 von 14 Kommunen im Landkreis Fürth beteiligen sich an den Aktionstagen. Cadolzburg, Langenzenn, Rostal, Stein, Wilhelmsdorf und Zirndorf sind auch dabei. Ortsrundgänge, Vorträge über Sanieren und Bauen, aber auch digitale Entdeckungstouren werden angeboten. Michaela Heckel vom Stadtmarketing erklärt, wie es funktioniert.
23: Actionbound ist eine App, die für die Nutzer kostenlos ist und auf der digitale Schnitzeljagden erstellt werden. Und genau in den verschiedenen Kommunen gibt es ganz unterschiedliche Aufgaben. Also manchmal hat man eine Fotoaufgabe, manchmal muss man schätzen, wie hoch zum Beispiel ein Gebäude ist.
1: Das Ganze gedacht, um die Orte besser kennenzulernen. Und vielleicht kommt der ein oder andere ja auch auf eine Idee, wie man die Gebäude nutzen kann.
4: Konstanze Schulze über die Aktionstage Innenorte im Landkreis Fürth. Und wir drehen jetzt eine Runde am Trainerkarussell.
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7: Mit Ben Wozny und der Frauenfußball-Bundesliga. Dort sorgen die Aufsteigerinnen aus Stuttgart weiter für Furore. Und das hat nun Werder Bremen zu spüren bekommen. 1:1 der Endstand. Damit trotzen die Stuttgarterinnen den Bremerinnen auswärts einen Punkt ab. Till Gruppe hat die Partie gesehen.
8: Es war ein Spiel mit zwei komplett unterschiedlichen Halbzeiten. Zunächst hatte die Gastmannschaft aus Stuttgart die Nase vorn. Lattenkracher, Großchancen, aber das Tor machten die Bremerinnen in der 40. Minute. Isabella Jaron mit einem punktgenauen Pass auf Mai Shimada, die ganz cool zum 1:0 für Werder Bremen traf. In der zweiten Halbzeit dann genau andersrum. Mira Aruna traf in der 53. Minute, obwohl eigentlich Werder am Drücker war. Danach ging es bis zum Schluss hin und her. Torschüsse im Minutentakt, treffen konnte aber keine der beiden Mannschaften und das Spiel ging leistungsgerecht 1:1 aus.
7: Stuttgart festigt mit 8 Punkten seinen Platz im Tabellenmittelfeld. Werder verliert damit den direkten Kontakt zu den Spitzenclubs. Bei den männlichen Kollegen ist es über 7 Jahre her, dass Hannover 96 zuletzt Teil der Fußball-Bundesliga war. Nun soll Sandro Wagner die Roten zurück ins Oberhaus coachen. Der 38-Jährige wurde offiziell an der Leine vorgestellt. Hannover 96-Reporter Tom Gernke war dabei. Ihn habe ich gefragt, worauf sich der Nordclub denn freuen kann.
9: Ich würde sagen, auf attraktiven Fußball und auch den ein oder anderen forschen Spruch. Sandro Wagner nimmt kein Blatt vor den Mund. In Augsburg zum Beispiel stellt er mal einen ziemlich steilen Vergleich auf.
10: Ich sehe es nicht, dass wir weniger Qualität haben als Bayern. Sehen Sie vielleicht so, ich sehe das nicht so. Ich sehe mich, sehe auf keiner Position im ganzen Verein uns weniger von der Qualität aufgestellt.
9: Ja, wenige Wochen später war dann schon Schluss, aber auch als Spieler war Wagner schon einer der Extrovertierteren, lieferte aber auch ab. In 180 Bundesligaspielen traf der Stürmer 44 Mal. Da konnte schon ganz gut am eigenen Image geschraubt werden.
10: Natürlich könnte ich mich viel sympathischer verkaufen und könnte jetzt sagen, ich fahre jeden Tag mit dem Fahrrad zum Training oder mit der Straßenbahn. Aber das bin ich nicht. Ich fahre mit Porsche zum Training und fühle mich damit wohl.
9: Ja, mal sehen, wie er dann in Hannover vorfährt. Ich bin sehr gespannt, was uns da in den nächsten Tagen und Wochen so erwartet.
7: Auch in der dritten Liga gibt es eine frische Trainerverpflichtung. Es hatte sich schon abgezeichnet. Nun ist es fix. Hansa Rostock hat André Breitenreiter geholt. Tobias Blank berichtet.
24: André Breitenreiter sei von Beginn an der Wunschkandidat der Verantwortlichen beim FC Hansa Rostock gewesen, heißt es in einem Schreiben des Clubs an die Mitglieder. Der ehemalige Bundesliga-Stürmer hat als Trainer bereits einige Erfolge vorzuweisen. So schaffte er mit Paderborn und Hannover 96 jeweils den Aufstieg in die erste Bundesliga und wurde 2022 Schweizer Meister mit dem FC Zürich. Zuletzt war der 52-Jährige bis April 2025 in Hannover tätig und wird nun am Donnerstag die erste Einheit als Cheftrainer beim FC Hansa leiten.
7: In Kanada werden aktuell die Straßenrad-Weltmeisterschaften ausgetragen, aktuell die Wettkämpfe im U23 und im Juniorenbereich. Holger Gerska über die U23-Einzelzeitfahren mit mäßigem Ergebnis aus deutscher Sicht.
25: Ein deutscher Weltklasse-Zeitfahrer für die Zukunft, der zum Beispiel dem 4-maligen Weltmeister Toni Martin folgen könnte, ist nicht in Sicht. Erneut verpasste die männliche U23 einen Top-10-Platz. Nach 30 Kilometern wurde der deutsche Nachwuchsmeister im Zeitfahren Bruno Kessler mit der 13-besten Zeit gestoppt. Dem Leipziger fehlte reichlich eine Minute zur Bronzemedaille. 5 Sekunden mehr brauchte Luis Leidert, der bei den Junioren mal eine WM-Medaille gewinnen konnte, hier aber erst kurzfristig von seiner Nominierung erfahren hat. So sorgte Justina Czapla für das beste deutsche Ergebnis an diesem U23-Tag. Die Nürnbergerin steigerte sich nach mäßigem Beginn und schaffte letztlich Platz 10. Die Nachwuchsweltmeister im Zeitfahren kommen in diesem Jahr aus den Niederlanden und Australien.
7: Als nächstes folgt dann die Mixed-Staffel der Profis und am Wochenende dann die Straßenrennen der Frauen und Männer.
4: Der Sport am Dienstag mit Ben Wozny.

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1: Um 4.30 Uhr mit Ronald Lessig. Nach den Niederlagen der CDU bei den Landtagswahlen in Mecklenburg-Vorpommern und Berlin berät am Nachmittag die Unionsbundestagsfraktion mit Kanzler Merz über mögliche Konsequenzen. Aus Berlin Jakob Mayer.
2: In den CDU-Gremien hat es nach den Worten von Friedrich Merz weder am Wahlsonntag noch gestern Vormittag Personaldebatten gegeben. Entscheidend ist für ihn außerdem der Rückhalt der Abgeordneten von CDU und CSU im Bundestag. Sie kommen wie immer in Sitzungswochen am Dienstagnachmittag zusammen. Um dabei sein zu können, hat Merz seine geplante Reise zur UN-Generalversammlung nach New York abgesagt. Merz hat gestern nochmals bekräftigt, an den geplanten Reformen bei Rente, Pflege, Gesundheit und Steuern festhalten zu wollen. Der Koalitionspartner SPD möchte die Vorhaben dagegen auf den Prüfstand stellen.
1: Nach dem Wahlsieg der Linken in Berlin fordert die CSU ein schnelles Verbot von Immobilienenteignungen. Generalsekretär Huber sagte den Funke-Medien dazu, die Enteignungspläne der Linken trieben den Wohnungsmarkt in den Ruin und seien mit horrenden Kosten verbunden. Den Beschluss im Koalitionsausschuss, Immobilienenteignungen per Bundesgesetz zu verbieten, müsse man nun schnellstmöglich umsetzen, so der CSU-Politiker. Die Außenbeauftragte der EU, Kallas, dringt angesichts der Houthi-Offensive am Roten Meer auf eine Ausweitung der Marine-Mission Aspides. Nötig sind laut Kallas mehr als 10 Kriegsschiffe, sagte sie bei den UN in New York. Die Lage sei aktuell noch ernster als zu Beginn der Mission vor gut 2 Jahren, so Kallas. Deutschland beteiligte sich zuletzt mit Luftaufklärung. Das Bundestagsmandat dafür läuft Ende Oktober aus. Die 3 Nachrichtenmedien, denen US-Präsident Trump den Zugang zum Weißen Haus verwehrt hat, haben Klage eingereicht. Dabei berufen sich CNN, MS Now und Politico auf den 1. Zusatzartikel zur US-Verfassung. Dieser verbietet Einschränkungen der Presse- und Redefreiheit. Aus Washington Samuel Jakisch.
3: US-Präsident Trump hatte den Ausschluss der betroffenen Journalisten damit begründet, dass ihm ihre Berichterstattung nicht gefallen habe, weil sie nicht wohlwollend über seine Politik berichtet hätten. Der nun aus dem Weißen Haus ausgesperrte Sender CNN gehört zu jenen 5 großen Nachrichtenmedien in den USA, die sich die Produktion von TV-Bildern aus dem Weißen Haus und von den Reisen des US-Präsidenten untereinander aufteilen und anderen Medien zur Verfügung stellen. Die anderen 4 Häuser, ABC, CBS, NBC und Fox News, wollen diese Arbeit nun ebenfalls aussetzen.
1: Das Wetter in Deutschland. Am Tage teils heiter, teils bewölkt, meist trocken bei 13 bis 24 Grad. Am Mittwoch oft heiter, später zur Nordsee hin Schauer, 15 bis 25 Grad und am Donnerstag wechselhaft, gebietsweise etwas Regen. An der Ostsee sowie im Westen freundlich, 12 bis 23 Grad. Das waren die Nachrichten.
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4: Momentan ohne Stau, ohne stockenden Verkehr kommen Sie gut und sicher an.
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4: Mit Birgit Hasselbusch, hallo. Und wir schauen auf die Situation in der Golfregion. Die Houthi-Miliz im Jemen, eine vom iranischen Regime unterstützte politisch-militärische Kampftruppe, hat auch am Wochenende massiv Saudi-Arabien angegriffen. Mit Drohnenattacken zum Beispiel in der Nähe des Flughafens von Riad. Saudi-Arabien steht durch die Miliz unter Druck. Wer steckt eigentlich hinter der Houthi-Miliz und was will sie erreichen? Wieso kommt es aktuell zur Eskalation? Erklärung von Jürgen Striak.
5: Die Houthi-Volksgruppe, zu der die sogenannte Houthi-Miliz gehört, lebt im Nordwesten des Jemen. Als sich dort im Jahr 2004 Menschen dagegen wehrten, von der Zentralregierung benachteiligt zu werden, warf diese dem Houthi-Stamm separatistische Ziele vor und reagierte mit großer Brutalität. Hunderte Angehörige des Stamms landeten im Gefängnis, Stammesoberhaupt Hussein el-Houthi wurde getötet. Der Konflikt, der damals begann, beherrscht den Jemen bis heute. In den Jahren nach 2004 entwickelten der Houthi-Stamm und seine bewaffnete Miliz Ansarullah, auf Deutsch die Partisanen Gottes, im Kampf gegen die Regierung eine Guerillataktik, die jener der Hisbollah ähnelt. Das ist kein Zufall. Ebenso wie die libanesische Hisbollah ist auch die Houthi-Volksgruppe schiitisch, gehört allerdings einer Sonderform des schiitischen Islams an. Die Houthi sind Saiditen und damit den sunnitischen Landsleuten eigentlich religiös näher als etwa den Schiiten des Iran. Die Unterstützung der Houthi durch den Iran begann erst 2011 und wurde ab 2014 intensiviert. Damals war es der Houthi-Miliz gelungen, die Hauptstadt Sanaa einzunehmen und die international anerkannte Regierung zu vertreiben. 2015 begann Saudi-Arabien deshalb einen brutalen Krieg gegen die Houthi, der den bettelarmen Jemen weiter ins Elend stürzte. Da ein Sieg über die Houthi nicht möglich war, beschloss Saudi-Arabien 2022, sich aus dem kostspieligen Jemen-Konflikt zurückzuziehen. In den vergangenen Jahren galt eine ungeschriebene Waffenruhe, die nun gebrochen wurde. Die Houthi sehen sich als Teil einer iranischen Achse des Widerstands gegen Israel, die sich von Teheran über Sanaa, Bagdad, Beirut und Palästina erstreckt und die bis zum Sturz Assads auch Syrien einschloss. Nun mischen die Houthi erneut auf der internationalen Weltkarte mit. In dem von den USA und Israel begonnenen Krieg gegen den Iran zeigen sich die Houthi solidarisch mit Teheran und wenden sich gegen Saudi-Arabien. Denn Riad hatte im Juli einen Luftangriff auf den Flughafen Sanaas geflogen, um einen Flieger aus Teheran zu treffen. Das sahen die Houthi als erneute Kriegserklärung und setzen das reiche Königreich Saudi-Arabien nun in mehrfacher Hinsicht unter Druck. Die Miliz hat die Kontrolle über die wichtige Meerenge Bab el-Mandab erklärt und blockiert saudische Schiffe, die bislang über die Wasserstraße Öl exportieren konnten. Auch wurde eine wichtige saudische Pipeline zerstört, sodass der Rohstofftransport für die wichtigste Ölexportnation der Welt deutlich eingeschränkt ist.
4: Jürgen Strijak zur Frage, wer steckt hinter der Houthi-Miliz?
0: Wirtschaft.
4: Massenvernichtungswaffen sind, wenn überhaupt, in den Händen des Militärs, also des Staates. Wenn aber auch künstliche Intelligenz potenziell eine solche Waffe sein kann, dann ist es schon ein Novum, dass es nicht mehr der Staat, sondern private Firmen sind, die über diese Massenvernichtungswaffe verfügen. In den USA gibt es nun eine Debatte über die Notwendigkeit eines Killswitch, ein Notausschalter, der künstliche Intelligenz im Ernstfall den Saft abdrehen könnte. Antje Sieb.
6: Ein Notschalter für künstliche Intelligenz klingt erstmal ziemlich einfach und sinnvoll. Ein Modell oder einen KI-Agenten, der gefährlich wird, einfach abschalten. In der Praxis könnte das deutlich schwieriger sein, sagen Experten. KI-Politikforscher Miles Brundage beschrieb eines der Probleme im Gespräch mit dem US-Sender Bloomberg so.
7: Wenn zum Beispiel in ein paar Jahren alle möglichen Krankenhäuser KI verwenden und wir sagen, oh, mit dem neuesten Modell ist was nicht okay, aber wenn wir es abschalten, dann sterben jede Menge Leute, weil unsere Gesundheitsversorgung oder unser Finanzsystem davon gesteuert werden, dann ist das vielleicht keine wirkliche Option.
6: Auch technisch ist die Frage, ob so etwas wie das Abschalten zum Beispiel von einzelnen Datenzentren ausreichen würde, bestenfalls wohl bei begrenzten Problemen. Oder ob man eine Hardware-Lösung bräuchte, zum Beispiel direkt auf den verwendeten Chips, sagt KI-Sicherheitsforscher Mark Nitzberg von der Universität Berkeley beim Sender CNBC.
8: Standard, ideally hardware-based kill switch.
7: Jeder Chip könnte so geliefert werden, dass er jede Minute einen bestimmten Code braucht. Und wenn der Code nicht kommt, dann arbeitet der Chip nicht mehr.
8: And if it doesn't get its operational code, it simply ceases to operate.
6: Die weitere wichtige Frage, wenn es einen Notschalter gäbe, in welcher Form auch immer, wer entscheidet darüber, ob er tatsächlich aktiviert wird? Viele Experten und Politiker wollen diese Entscheidung nicht den Unternehmen überlassen. Der KI-Pionier Geoffrey Hinton gibt sich bei CNN außerdem wenig optimistisch, dass das Konzept auch dann noch funktionieren würde, wenn KI erstmal schlauer sei als Menschen. KI könne sehr überzeugend sein und werde den Verantwortlichen einreden, es gebe keinen Grund zum Abschalten.
9: A kill switch is no good for that, because the AI will be much better than people at persuading people of things. So it will be able to persuade the people in charge of the switch not to pull the switch.
6: Ohnehin ist der gerade viel zitierte Notschalter nur einer von vielen geforderten Kontrollmechanismen. Es sei sehr schwierig, die Sicherheit von KI vorab nachzuweisen, weil sie immer noch eine Black Box sei, sagt Stuart Russell von der Universität Berkeley, Präsident der Internationalen Vereinigung für sichere und ethische KI.
10: The nature of that technology makes it extraordinarily hard to present scientifically valid evidence of safety.
6: Trotzdem müssten die Firmen dafür verantwortlich gemacht werden, die Sicherheit ihrer Modelle wissenschaftlich nachzuweisen, bevor sie auf den Markt kämen, genauso wie das bei Medikamenten gemacht werde.
10: It's the developer's responsibility to present scientifically valid evidence to the regulator of compliance with whatever the requirement is.
6: Viele Fachleute weisen auch darauf hin, dass bei der KI-Sicherheit internationale Übereinkommen nötig sind. Trotzdem pocht Kaliforniens Gouverneur Gavin Newsom darauf, dass auch Regelungen in Kalifornien wichtig seien. Dort haben etwa mit OpenAI, Anthropic oder Google viele der fortgeschrittenen KI-Entwickler ihren Sitz.
11: California wants to create the standards in this space.
6: Er forderte die Trump-Regierung zum Handeln auf. Präsident Donald Trump hat bisher Befürchtungen im Zusammenhang mit KI abgetan, eine KI-Force angekündigt und sucht auf Social Media nach einem neuen Namen für künstliche Intelligenz. Newsom selbst hatte allerdings noch vor 2 Jahren ein umfassendes KI-Regulierungsgesetz vom kalifornischen Parlament mit großer Mehrheit verabschiedet, per Veto verhindert. Vorgesehen waren unter anderem eine unabhängige staatliche Kontrollinstanz und die Pflicht für Unternehmen, einen Notschalter einzubauen. Gavin Newsom steht als kalifornischer Gouverneur am Ende seiner Amtszeit. Er wird aber als möglicher Kandidat der Demokraten für die nächste Präsidentschaftswahl 2028 diskutiert.
4: Wirtschaftsmeldung von Antje Sieb.
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4: Die Wahlen in Mecklenburg-Vorpommern und Berlin sind vorbei. AfD und Linke gewinnen, die CDU zählt zu den großen Verlierern. Fliegt sogar aus dem Landtag in Schwerin, der Landesvorsitzende Peters tritt zurück, Amthor soll vorerst übernehmen. Mein WDR-Kollege Ralf Erdenberger hat mit Autorin Anne Rabe, gebürtige Mecklenburgerin und Wählerin in Berlin, über das Ergebnis der Wahlen und was wir daraus lernen können, gesprochen. Zunächst wollte er wissen, wo sie denn den Wahlabend verfolgt hat.
12: Ja, also ehrlich gesagt ist mir im Laufe des Abends immer schlechter geworden. Also es ist, glaube ich, auch vielen gegangen, dass man doch, man hat ja einiges geahnt. Ja, es kam mir jetzt nicht ganz überraschend, aber es ist dann doch immer etwas anderes, wenn das so schwarz auf weiß vor einem steht. Und ja, und dann fange ich auch an, in den einzelnen Wahlkreisen zu gucken und als dann klar war, die CDU ist raus in Mecklenburg, da war schon deutlich, okay, wir sind genau da, wo ich das Land schon vor ein paar Wochen beschrieben habe, in der Zeit, in der tiefsten innenpolitischen Krise, die dieses Land gesehen hat.
13: Und Sie sagen das auch als SPD-Mitglied. Lassen Sie uns mal diese Perspektive verfolgen.
12: Ja.
13: Denn jetzt sieht man in Mecklenburg-Vorpommern, das ist, obwohl die Aufholjagd grandios war, das muss man zugeben,
12: ja,
13: von Manuela Schwesig, dass es nicht gereicht hat. Und in Berlin ebenfalls auch nicht. Wir haben gerade auch die Aussage nochmal gehört aus Berlin, dass das katastrophal war. Was wünschen Sie sich jetzt von Ihrer SPD? Wie soll sie agieren in Mecklenburg-Vorpommern, aber dann auch auf Bundesebene?
12: Also in Mecklenburg-Vorpommern, klar, da haben Sie recht, das ist eine beeindruckende Aufholjagd und ich glaube, man kann da auch ganz, ganz viel von Manuela Schwesig lernen, wie man eben einen erfolgreichen Wahlkampf auch in diesen schwierigen Zeiten führen kann. Gleichzeitig sind dort auch Probleme sichtbar, ne? Also es ist ja vor allen Dingen gelungen, Stimmen aus dem demokratischen Lager auf sich zu ziehen und in der Folge sind die drei Parteien, die zwei Parteien, mit den sie koalieren will, stehen da nur noch einer Oppositionspartei gegenüber. Auch das sind ja Zustände, die sind nicht gut für unsere Demokratie.
13: Ja, da haben wir jetzt den Effekt, bevor wir auf die Bundesebene gucken, haben wir den Effekt, dass es nicht reicht, für die AfD zu regieren, weil sie wahrscheinlich auch keinen Partner findet, der sie dann eben über die absolute Mehrheit trägt. Genauso übrigens wie in Sachsen-Anhalt. Und andererseits haben es die SPD und auch die anderen großen Parteien nicht geschafft, da etwas gegenzusetzen. Wenn in Mecklenburg-Vorpommern eine Mehrheit gebildet würde, wäre sie hauchdünn. Und es ist die Frage, ob das im demokratischen Sinne der meisten Wähler ist.
12: Hauchdünn ist sie gar nicht. Also die Mehrheit in Mecklenburg-Vorpommern zwischen Grünen, Linken und SPD, die ist schon ausreichend. Aber es gibt dann eben nur noch eine Opposition. Und wir wissen, wie die AfD das natürlich auch dann sozusagen polarisierend ausnutzen wird, ne? Also diese Polarisierung zwischen Demokraten und Antidemokraten, sagen wir es mal so, die wird ja weiter zunehmen. Das ist ja auch das, was Manuela Schwesig, worauf sie gesetzt hat, auch im Wahlkampf, was ihr manche Parteien vorgeworfen haben, womit sie erfolgreich war durchaus, aber was ein grundsätzliches Problem unserer Zeit gerade offenbart, ne? Also, dass man einen solchen Machtkampf vielleicht gerade nur noch gewinnen kann, indem man so stark polarisiert. Und wir leben in einer Parteiendemokratie und nicht in einer Demokratie, wo Einzelpersonen ohne Partei sozusagen gewählt werden. Also es sind ja auch Entwicklungen, die wir in anderen europäischen Ländern schon gesehen haben, dass diese Parteien weiter erodieren.
13: Sie hat auch gegen die Bundesebene, da sind wir jetzt dann, polarisiert. Und man hört jetzt auch schon, dass die SPD auf Distanz geht in der Koalition, dass auch die Reformpakete nochmal angefasst werden sollen. Halten Sie das für klug, weil das natürlich erst recht die Regierungsfähigkeit auf Bundesebene in Frage stellt?
12: Ich halte das für einen ganz schmalen Grat, auf dem man da wandert. Also ich verstehe den Reflex zu sagen, okay, die Leute wollen das so nicht, dann machen wir es jetzt nicht. Oder eben wie Manuela Schwesig dann zu sagen, naja gut, dann die Rente ab 63, das muss jetzt aber unbedingt rein. Ich glaube nämlich tatsächlich, und das ist der Bundesregierung vorher nicht gelungen, diese Kommission zur Rentenreform, das war ja eine sehr vielfältig aufgestellte Kommission. Also da waren zum Beispiel ja aus der SPD auch sehr linke SPDler dabei. Also das war sehr klug eigentlich, dass man gesagt hat, okay, wir machen hier wirklich eine breite Arbeitsgruppe, die einen Kompromiss erarbeitet. Und nun diesen Kompromiss so anzugreifen, das ist zum Teil nachvollziehbar, das ist aber schon auch gefährlich. Und gleichzeitig sehen wir, dass der Kanzler zum Beispiel so geschwächt ist, dass er sich nicht einmal traut, dieses Reformpaket mit seiner eigenen Zukunft zu verbinden. Also insofern, ich würde sehr davor warnen, auch die SPD, dieses Reformpaket jetzt für einen Machtkampf zu nutzen.
13: Weil im Grunde kann man doch sagen, läuft für die AfD. Sie gewinnt auf Landesebene zweimal, muss aber nicht regieren, fährt eigentlich jetzt in Mecklenburg-Vorpommern die gleiche Taktik wie in Sachsen-Anhalt. Wir strecken die Hand aus. Wohlwissend, keiner wird sie nehmen. Dann kann man mit den Fingern auf die anderen zeigen, dass also tatsächlich der demokratische abgebildete Wählerwille nicht ernst genommen wird. Und dann erhöht das den Druck auf der Bundesebene.
12: Absolut. Also es läuft alles im Moment so, wie die AfD sich das wünscht. Ich glaube, die Einschätzung teile ich nicht ganz. In Sachsen-Anhalt, glaube ich, wird es zu einer AfD-Regierung kommen. Das ist jetzt noch so ein bisschen, wurde drüber hinweggegangen, weil die noch den Wahlkampf in Mecklenburg machen wollen. Aber es deuten sich alle Zeichen, alles, was ich aus Sachsen-Anhalt höre, an, dass das BSW doch bereit ist, mit der AfD zusammenzugehen. Und auch der Druck der AfD-Bundesspitze auf Ulrich Sigmund Groß ist. Also ich glaube, das ist noch ein bisschen anders. In Mecklenburg ist es tatsächlich so, dass sie in einer wahnsinnig komfortablen Situation ist. Es gibt aber auch Kritik aus der Bundesspitze der AfD gegenüber Leif Erik Holm, dass er zu schwach aufgetreten ist und dass er einen radikaleren Wahlkampf hätte machen müssen, um dann zu gewinnen. Also insofern, das, was wir erleben werden, ist höchstwahrscheinlich eine weitere Radikalisierung der AfD.
13: So, und Ihr Sofa steht aber in Berlin? Insofern sollten wir noch mal einmal auf die Wahlergebnisse in Berlin gucken, wo die Linke gewonnen hat. Und damit war in diesem Ausmaß zu rechnen?
12: Es hat sich angedeutet, aber auch das, ne, das ist ein Zeichen. Also das ist, Elif Erayb hat einen grandiosen Wahlkampf geführt, das muss man sagen. Es ist ihr gut gelungen, ihre Botschaften unterzubringen, den anderen Parteien überhaupt nicht. Also ich sehe dort auch sowohl die CDU als auch die SPD und auch die Grünen gescheitert. Denen ist es überhaupt nicht gelungen, ihre Wählerschaft zu erreichen. Alle haben bei jungen Wählern überhaupt niemanden mehr erreicht. Das ist wirklich ganz katastrophal. Und auch hier zeigt sich, dass diese Säulen sozusagen unserer Bundesrepublik, ja, unserer Demokratie, die eingeübten Regeln, dass die so ein bisschen wegbröckeln, dass Selbstverständlichkeiten verloren gehen und dass die großen Parteien, die etablierten Parteien mit viel Erfahrung damit vollkommen überfordert sind.
13: Warum sind sie überfordert?
12: Ich glaube, es gelingt ihnen, also einerseits in einer Welt sozusagen, die wirklich sehr krisenhaft und sehr kompliziert ist. Ja, also einfache Lösungen gibt es ja nicht. Niemand, der bei Verstand ist und so ein bisschen auch die Weltlage verfolgt wird, ernsthaft glauben, dass man all diese Probleme so einfach mal wegschnipsen kann, auch nicht mit einer Reform. Ja, und andererseits glaube ich schon, dass wir PolitikerInnen haben, die geglaubt haben, dass im Grunde genommen doch alles so bleibt, wie es ist, obwohl im Rest der Welt sich schon massive Dinge verschoben haben und dass sie geglaubt haben, ach, mit den alten Rezepten, mit den alten Ideen, das wird schon irgendwie gut gehen. Und selbst ihre eigenen, wenn man zum Beispiel sieht, die Konrad-Adenauer-Stiftung, die haben alle Studien rausgebracht, immer wieder die eigenen Politiker gebrieft, immer wieder darauf hingewiesen, dass man nicht mit den Rechten blinken, nicht rechts blinken sollte. Man hat nicht drauf gehört, weil man dachte, ach, es wird schon irgendwie gut gehen. Und das Bauchgefühl sozusagen obsiegen lassen, obwohl alle Zeichen darauf auf Veränderungen standen.
13: Und jetzt, ich meine, das ist der Befund, aber was denn jetzt tun? Wir haben ja zwischen den Wahlen gemerkt, dass der Versuch gestartet wurde von der Regierung, vom Kanzler vor allen Dingen. Wir erklären das Ganze nochmal. Mhm. Gestern war das Signal, was er um kurz nach sechs gegeben hat, ich habe Ausdauer, ich bleibe einfach da. Man muss jetzt Geduld haben, ich muss jetzt Geduld haben, ich stehe dafür. Kritiker werfen ihm vor, das ist jetzt einfach Sturheit. Also wo kommt denn jetzt, oder andere Kritiker auch aus der eigenen Partei werfen ihm vor, dass da auch der Aufbruch gefehlt hat. Also wo kommt denn jetzt tatsächlich eine Hoffnung her?
12: Das ist eine gute Frage. Also ich würde zumindest den PolitikerInnen raten, es ein bisschen ruhig angehen zu lassen. Also überalte Statements, der Versuch, ganz schnell jetzt eine Lösung zu finden. Also ich bin auch selber als Parteimitglied, Sie haben es ja angesprochen, immer wieder überrascht, bei jeder Wahl übrigens, dass ich innerhalb von wenigen Stunden, also in der Regel unter 2 Stunden, nach so einem Wahlergebnis schon eine Mail vom Generalsekretär habe. So, wo dann nun aufgelistet ist, ja, und wie das jetzt zu bewerten ist. Und ich glaube, das ist in allen Parteien so, ja. Das ist nicht nur in der SPD so. Und diese Art, dann die Floskelmaschine anzutreiben und sagen, wir machen jetzt einfach irgendwie weiter, das funktioniert nicht. Ich bin zum Teil auch ratlos. Also ich glaube, unser Land, dem ist nicht gut getan mit einer manifesten Regierungskrise. Zugleich ist natürlich ein dermaßen geschwächter Kanzler auch niemand, der den Sturm, der ihn bei unbeliebten Reformen droht, aushalten kann. Also ja, ich glaube, Ruhe bewahren, vielleicht wirklich sich zusammensetzen, also die demokratischen Partner, nicht die Parteien für sich, sondern wirklich alle an einen Tisch.
13: Das sind die Erwartungen an die Politiker. Wie ist das denn eigentlich mit den Sehnsüchten der Wähler? Sie haben eben gesagt, das ist eigentlich keine Welt, wo die einfache Botschaft irgendwie wirkt und wo die Reform mal eben mit dem Fingerschnipp dann durchkommt. Aber vielleicht gibt es eine solche Erwartung in der Bevölkerung, dass genau das passiert und das sich verbindet mit einer Person. Wir haben das mit Ulrich Siegmund gesehen in Sachsen-Anhalt, der da strahlte. Jetzt mit Manuela Schwesig, die auch einen sehr auf sie selbst zugeschnittenen Wahlkampf gemacht hat. Ist das vielleicht auch ein Teil der Wahrheit, dass die Wählerinnen und Wähler eine bestimmte Erwartungshaltung haben?
12: Ja, also die einfache Botschaft wirkt durchaus, aber die einfache Botschaft kann die Probleme nicht lösen. Das ist das, was ich meinte, nur um das nochmal klarzustellen.
13: Das muss aber auch ankommen bei den Wählerinnen und Wählern.
12: Ja, absolut. Also also ich glaube, wir sehen zweierlei. Die tatsächlich gibt es sowohl strahlende Einzelpersonen, sei das Siegmund, sei das Schwesig, sei das aber auch Elif Ereib, also in Berlin, die ja auch über zahlreiche Parteiskandale hinweg strahlen konnte. Es gibt aber auch einen ganz, ganz tiefen Wunsch nach Disruption und Zerstörung. Also auch das habe ich ja auch durchaus erlebt in den letzten Wochen, in denen ich unterwegs war, in Sachsen-Anhalt und Mecklenburg-Vorpommern. Das gibt es. Es gibt die Chance, jetzt dieses System richtig kaputt zu machen, richtig, richtig was ins Wanken zu bringen,
4: sagt Autorin Anne Raabe im WDR-Interview.
14: Kultur.
4: Ein neues Album von Neil Young. Das ist bei seinem großen Output nicht unbedingt weiter verwunderlich. Wenn man allerdings bedenkt, dass die 80-jährige Woodstock-Ikone kürzlich aus gesundheitlichen Gründen eine Tournee abgesagt hat, ist das vielleicht doch etwas Besonderes. Second Song ist Youngs zweites Album mit seiner Band The Chrome Hearts und darauf findet man neben 5 neuen auch 2 alte Songs aus seinen Anfangszeiten Mitte der 1960er Jahre. Götz Steger hat das Album gehört.
15: I thought about the early days
14: Es ist die Art von Songs, die einen melancholischen Gleichmut verbreiten, ein Ja zu allem, was das Leben noch so bereithält, die den Ton des Albums ausmachen. Neil Young-Fans können sicherlich auf Anhieb auf viele seiner Schaffensphasen verweisen. Harvest Moon, Comes the Time oder Prairie Wind.

Zu den typischen Akkorden reminisziert er, wie alles begann, als er in Richtung Süden zog, um dort Musik zu machen. Sofort denkt man an den legendären Moment, an dem sich Neil Young und Stephen Stills vor über 60 Jahren begegneten und Buffalo Springfield gründeten. Bei allem Ärger, den es immer wieder gab, war doch in der Rückschau alles.

unverblümter Ehrlichkeit als einsam gewordener aus der Woodstock-Generation, der nicht bereit ist, die Träume seiner Generation aufzugeben. Ich muss mit jemandem reden, jemandem, der lächelt und mir antwortet, jemand, der so alt ist wie ich, der sich noch an das erinnert, wovon ich träume, eine Art zu leben, in der man miteinander teilt, was man findet.

0: Nur einmal kommt die obligatorische E-Gitarre mit ihrem Britzeln und Segen zur Geltung. In Soon I Might Be Going ist sie der Sound der Vergänglichkeit, die zwar unwiderruflich auf ihn wartet, ihn aber nicht davon abhalten kann, die Gegenwart zu kommentieren, etwa den Größenwahn des US-Präsidenten.
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0: 5 Songs hatte Neil Young mit seiner Band den Chrome Hearts fertig aufgenommen. Da er sonst nichts Aktuelles mehr in der Pipeline hatte, stöberte er im Archiv. Ganz hinten, bei seinen allerfrühesten Versuchen, stieß er auf 2 Songs, die ihm passend für das Album erschienen. I Love You Forever ist einer davon, eine jugendlich stürmische Liebeserklärung, die man aber genauso gut als Manifest einer Liebe hören kann, die alle Höhen und Tiefen des Lebens überdauert hat.

Musik von Neil Young. Und dem neuen Album Second Song vorgestellt von Götz Steger.

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1: Um 5 Uhr mit Ronald Lessig. Wie geht es mit der Bundesregierung weiter? Welche Konsequenzen sollte die Union aus ihrem Wahldebakel in Mecklenburg-Vorpommern und dem schlechten Ergebnis in Berlin ziehen? Diese Fragen dürften heute Nachmittag im Vordergrund stehen, wenn die reguläre Sitzung der CDU-CSU-Bundestagsfraktion ansteht, bei der die Abgeordneten mit Kanzler Merz beraten. Aus der Nachrichtenredaktion Astrid Rolle.
2: Um bei der Sitzung dabei zu sein, hat Merz sogar seine Teilnahme an der UN-Generaldebatte in New York abgesagt. Der Rückhalt der Abgeordneten gilt als ein entscheidender Pfeiler für die politische Zukunft des Kanzlers. Immerhin, bei den Beratungen mit den Spitzengremien der CDU gestern gab es laut Merz keine Personaldebatten. Merz selbst hatte zuvor schon angekündigt, seine Ämter behalten zu wollen und auch seinen Reformkurs fortzusetzen. Der Koalitionspartner SPD hat dazu Redebedarf angekündigt.
1: Nach dem CDU-Aus im Schweriner Landtag hat Landeschef Peters seinen Rücktritt erklärt. Wie er mitteilte, soll kommissarisch Philipp Amthor das Amt übernehmen.

0: Aus der Nachrichtenredaktion Marei Beermann.
1: Der 34-jährige Amthor aus Ueckermünde ist seit Juli Staatsminister im Kanzleramt. Nach NDR-Informationen hat auch Generalsekretärin Kati Hoffmeister auf der Sitzung des Landesvorstands ihren Rücktritt angekündigt. Laut Landeswahlleiter Christian Boden fehlten der CDU rund 800 Stimmen für den Wiedereinzug in den Landtag. Der Parteivorstand der SPD hat den Vorschlag von Ministerpräsidentin Schwesig angenommen und sich geschlossen für Gespräche mit Grünen und Linken ausgesprochen.
0: In New York beginnt heute die Generaldebatte der UN-Vollversammlung mit 193 Mitgliedstaaten. Nach der Absage von Bundeskanzler Merz wird die deutsche Delegation von Außenminister Wadefuhl angeführt. Mit besonderer Spannung wird die Rede von US-Präsident Trump erwartet. Themen dürften die Kriege im Nahen Osten und die damit verbundenen hohen Energiepreise, der Ukraine-Krieg sowie eine Regulierung von künstlicher Intelligenz sein. Auf dem Oktoberfest in München ist ein Mitarbeiter eines Fahrgeschäftes nach einem Unfall gestorben. Laut Polizei wurde der Mann gegen 22 Uhr vom Freefall Tower Hangover getroffen und schwer verletzt. Der Bereich um das Fahrgeschäft wurde gesperrt. Zum genauen Hergang des mutmaßlichen Betriebsunfalls, der zum Tod des Mitarbeiters führte, wird ermittelt. Das waren die Nachrichten. Das Wetter in Deutschland. Am Tage teils heiter, teils bewölkt, meist trocken bei 13 bis 24 Grad. Am Mittwoch oft heiter, später zur Nordsee hin Schauer, 15 bis 25 Grad und am Donnerstag wechselhaft, gebietsweise etwas Regen an der Ostsee sowie im Westen und im Südwesten wird es freundlich sein bei 12 bis 23 Grad. Die Zeit, es ist 5.03 Uhr.
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3: Die A13 Schönefelder Kreuz Richtung Dresden ist zwischen Lübbenau und Dreieck-Spreewald gesperrt. Die A40 Essen Richtung Dortmund zwischen Dreieck Bochum-West und Bochum-Zentrum wegen Bauarbeiten bis Freitag noch gesperrt. Und die A100 Wilmersdorf in Richtung Neukölln ist zwischen Schmargendorf und Detmolder Straße wegen einer Nachtbaustelle gesperrt. Kommen Sie gut und sicher an.
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3: Aus dem Studio von NDR Info in Hamburg kommt sie mit Birgit Hasselbusch. Schönen guten Morgen. Was ändert sich nach den Wahlen? Der Frage gehen wir mal nach, denn nach dem Wahlsieg der AfD bei der Landtagswahl in Mecklenburg-Vorpommern glaubt deren Spitzenvertreter Leif-Erik Holm nicht mehr an eine Regierungsbeteiligung. Also andere Parteien hätten ja bereits abgewunken, wollten Rot-Rot-Grün versuchen. Wir richten uns jetzt auf die Oppositionsrolle ein und wir werden eine starke Opposition sein, meinte Holm. Wir werfen einen genaueren Blick auf ihn. Er scheint nicht ganz so bekannt zu sein wie der AfD-Spitzenkandidat Siegmund aus Sachsen-Anhalt. Benjamin Großkopf hat sich genauer mit der Strategie hinter den AfD-Spitzenkandidaten beschäftigt.
4: Die Zeit in der Familie ist leider so rar. Deswegen ist es umso schöner, wenn diese Momente da sind, wenn die Kleine auf meinen Schoß kommt und wir gemeinsam.
5: Leif-Erik Holm ist Vater von 4 Kindern.
4: Bunte Bilder ausmalen. Wenn wir gemeinsam kochen, wir kochen unheimlich gerne zusammen und essen dann.
5: Holm im AfD-Wahlkampfvideo beim Kochen, Familienessen, Spazierengehen mit Frau, Kind und Hund. Botschaft: Dieser Mann mag in einer Partei mit teilweise extremen Positionen sein, ist aber vor allem einer von hier aus Mecklenburg-Vorpommern.
4: Man hatte die Freiheit, die man braucht, um groß zu werden.
5: Erinnert sich Holm, 1970 in der DDR geboren. Er setzt dabei auf ein Gefühl, auf das schon Ulrich Siegmund in Sachsen-Anhalt zielte. Wann wird es endlich wieder so, wie es zumindest in der Erinnerung früher war? Und wer könnte schon Angst haben vor diesem Mann?
4: Letztendlich ist es ja so, wenn wir einmal regieren werden, dann wird nämlich diese Angst auch fallen. Davor haben sie ja Angst.
6: Man kann den Wählern nur ganz klar sagen, die sollen sich diesen Mann anschauen. Die sollen sich in Verantwortung kommen.
5: Ein anderes Wahlkampfvideo, diesmal mit AfD-Chef Tino Chrupalla und der Erzählung, nur die anderen Parteien sollen sich vor der AfD fürchten, sonst niemand. Die steht im Kontrast zum Auftreten vieler anderer AfD-Politiker. An der Spitze Alice Weidel, wie hier im Bundestag.
7: Rekordschulden, höhere Steuern und Abgaben, Deindustrialisierung. Kriegsgefahr, Migrantengewalt, Hassverbrechen gegen die Deutschen. Mehr haben die Bürger von dieser Bundesregierung.
5: 13 Jahre gibt es die AfD, erheblicher Personalverschleiß inklusive. Was lange alle einte, war die Lust am Krawall. Laut, extrem, für manche anziehend, für andere abstoßend. Kandidaten wie der frühere Radiomoderator Holm oder das Vertriebstalent Siegmund wirken anders. Meist lächelnd, selten polternd, sich darin auch vom teilweise extremen Programm ihrer Partei nicht stören lassen.
8: Nur ein kleiner Kern der AfD-Wähler ist auch sehr stark extremistisch,
5: sagt die Politiksoziologin Céline Tenet von der Freien Universität Berlin. Sie hat die Einstellungen von AfD-Wählern bei der vergangenen Bundestagswahl typologisiert. Ergebnis: etwa 20% zählen in ihrem Schema zu radikal rechten Autoritären. Der überwiegende Teil hingegen wird als mehr oder weniger hart konservativ eingeordnet. Und dort, wo die AfD so hohe Ergebnisse erzielt wie gerade in Sachsen-Anhalt, kommen die meisten Wähler nicht von anderen Parteien, sondern aus dem Lager der Nichtwähler.
8: Sie schaffen Leute, die auch nicht unbedingt sehr stark Einstellung haben, zu mobilisieren, weil diejenigen, die einfach normalerweise nicht wählen gehen, sind eher diejenigen, wofür die Politik irgendwie egal ist.
5: Politik nicht so wichtig, Verpackung dafür wahrscheinlich umso mehr. Was heißt das für das Spitzenpersonal? Selbst die oft abweisend wirkende Alice Weidel inszeniert sich inzwischen manchmal volksnah. Zwei Wahlkampfvideos aus jüngster Zeit. Weidel besteigt in einem niedersächsischen Betrieb von treibender Musik unterlegt einen Bagger.
9: Darf ich mal rübergehen? Hallo,
10: hi.
5: Und Weidel sagt sogar Hi zu Anti-AfD-Demonstranten, geht bei einer Wahlkampfveranstaltung in Berlin freundlich auf sie zu. Das kippt allerdings schnell.
10: Die Umsetzung von Recht und Gesetz, was haben Sie denn dagegen? Was haben Sie dagegen?
9: Kriminelle Ausländer müssen abgeschoben werden, müssen unser Land verlassen.
5: Die AfD zwischen betonter Volksnähe und polterndem Politkrawall. Eine Mischung, die zurzeit offenbar funktioniert.
3: Wie sieht's denn in der Hauptstadt aus? Die Linke könnte erstmals in Berlin eine regierende Bürgermeisterin stellen. Ja, aber sogar der Bundesaußenminister meldete sich nach der Wahl aus New York, kritisierte antisemitische Tendenzen in Teilen der Linken. Er bekomme von Freunden aus dem jüdischen Milieu besorgte Anrufe, so Wadefuhl. Berlins Regierung dürfe keine Zweifel erlauben, an der Seite jüdischen Lebens zu stehen. Auch die möglichen Koalitionspartner der Linken drängen darauf, dass die Partei ihr Antisemitismusproblem klärt. Die Parteiführung sagt das erneut zu. Aber reicht das?
11: Die Wahlsiegerin von Berlin, linken Politikerin Elif Erab, stellt klar, Antisemitismus hat mit mir keine Chance.
12: Ich stehe für den Schutz von jüdischem Leben, genauso wie für den Schutz jedes anderen Lebens. Und ich gebe ein Schutzversprechen ab, dass die Menschen in unserer Stadt sich wieder sicher fühlen müssen.
11: Und doch könnte das Projekt einer linken regierenden Bürgermeisterin ausgerechnet an der eigenen Parteibasis scheitern. Oder genauer an einem kleinen, aber lautstarken und auf Social Media sehr aktiven Teil, der sich immer wieder antisemitisch positioniert. Am Wochenende teilte ein linken Politiker einen Aufruf zur Wahlintifada. Bei der Wahlparty der Linken in Berlin-Neukölln wurde der Bundestagsabgeordnete Ferhat Koshak neben Ibrahim Ibrahim fotografiert, bekannt für israelfeindliche Ansichten und Chef einer pro-palästinensischen Organisation, die von der EU und den USA als Terrororganisation eingestuft ist. Das musste am Tag nach der Wahl die Bundesvorsitzende der Linken einordnen, Ines Schwertner.
13: Ja, Ferhat Koshak hat sich ja jetzt direkt auch davon distanziert, nicht nur von Ibrahim Ibrahim, sondern auch von allen gewaltverherrlichen Aufrufen. Und wir als Partei nehmen das sehr ernst, Elif Erab sowieso.
11: Antisemitismus, das ist eine rote Linie, die nicht überschritten werden darf, trotz erlaubter Kritik an Israel und seiner Kriegsführung. Das ist von der Parteispitze in Berlin oder im Bund immer wieder zu hören und so beschloss es auch der letzte Parteitag der Linken in Potsdam. Aber diese abstrakten Erklärungen reichen nicht, sagt Tom Uhlig von der Hochschule Rhein-Main, der sich seit Jahren mit Antisemitismus beschäftigt.
14: Natürlich kann man die israelische Regierung kritisieren, aber man sollte eben aufpassen, wenn eine Schwelle zum Antisemitismus überschritten wird. Das wird es regelmäßig und es passiert darauf relativ wenig.
11: Also, die linken Führung sollte umschalten vom abstrakten Mahnen zum konkreten Handeln.
14: dass man eben wirklich auch einmal benennt, wogegen man denn insbesondere ist. Also dass es nicht reicht zu sagen, ja, man lehnt es ab, dass das sogenannte Existenzrecht von Israel, wie das dann immer heißt, in Frage gestellt wird, sondern auch wirklich einmal benennt, wo dann konkret die Grenze überschritten ist, nämlich beispielsweise, wenn Israel mit dem Nationalsozialismus verglichen wird, wenn Israel dämonisiert wird und so weiter und so fort. Also das wirklich einmal auszubuchstabieren. Ich glaube, es ist gar nicht so furchtbar schwer, eine Grenze zu diesen Leuten zu ziehen. Gleichzeitig verliert man dann natürlich auch deren Milieu und deren Szenen.
11: Die vermeintlich pro-palästinensische Szene hat laut Ulich großes Mobilisierungspotenzial, von dem auch die Linke profitiere.
14: Aber das ist nicht die einzige Partei, in der diese Probleme auftreten. Also es gibt von 2025 den sogenannten Berlin-Monitor, wo man versucht hat, in Berlin antisemitische Einstellungen zu untersuchen. Und da ist eben rausgekommen, dass es umso antisemitischer wird, umso weiter es nach rechts geht.
11: Nach der Berlinwahl aber steht die Linke unter besonderer Beobachtung. SPD und die Grünen fordern, klärt euer Antisemitismusproblem. Sonst könnte Rot-Rot-Grün scheitern, eine künftige gemeinsame Koalition. Denn zieht die Berliner Linke ins Rote Rathaus, dann gilt für sie dieser Satz von Gregor Gysi am Wahlabend.
15: Du hast plötzlich eine Verantwortung für die gesamte Stadt, für alle Berlinerinnen und Berliner und für alle Gäste der Stadt.
3: Sagte Gregor Gysi nach der Wahl in Berlin Frank Eichmann über Reaktionen nach dem Erfolg der Partei Die Linke. Eine historische Wahl war das am Sonntag in Mecklenburg-Vorpommern. Erstmals in der Geschichte der Bundesrepublik ist die CDU in einem Landtag an der 5%-Hürde gescheitert. Auch in Berlin geht der Posten des regierenden Bürgermeisters voraussichtlich verloren. Stärkste Partei ist Die Linke. Welche Auswirkungen das auf die Bundespolitik hat, das war gestern Abend Thema bei Mitreden Deutschland diskutiert. Dominik Eichmann fasst die Diskussion zusammen.
16: Den Menschen mehr zuhören. Diese Forderung kommt von vielen Hörerinnen und Hörern. Kanzler Merz wirke zu kühl, zu unnahbar. Man habe den Eindruck, dass er kein Gefühl für die wirklichen Probleme der Menschen hat. Felix Schumann zieht einen Vergleich mit Kanzlerin Merkel.
17: So grundsätzlich würde ich mir einfach wünschen, dass unser Herr Kanzler wieder mal ein bisschen mehr an die Menschen einfach rantritt. Ich bin ja Millennial und ich komme noch aus der goldenen Angie-Zeit. Ich habe sie einfach sehr herzlich und warm in Erinnerung. Und das fehlt mir einfach so ein bisschen. Einfach, dass mal wieder man unseren Kanzler nicht nur auf Social Media oder auf TikTok halt irgendwo sieht, sondern halt einfach auch mal wieder im echten Leben bei den Leuten, die es betrifft.
16: Die Bundesregierung hat das Gespür dafür verloren, welche Sorgen die Menschen im Land bewegen. Das ist auch die Kritik von Armin Ott. Für den Ukraine-Krieg gebe man Milliarden aus, aber für die eigenen Leute habe man kein Geld übrig.
18: Die regierenden Parteien müssen für eine größtmögliche Mittelschicht sorgen. Für bezahlbaren Wohnraum, bezahlbare Energie- und Lebenshaltungskosten. Vor allem wollen die wenigsten jungen Leute in den Krieg.
16: Das Thema Gerechtigkeit taucht immer wieder auf in der Sendung. Der Wahlerfolg in Berlin kommt nicht überraschend für Michael Möckel.
19: Die Linke ist auf jeden Fall die einzige Partei, die innenpolitisch das größte Problem aus meiner Sicht einfach zum Thema macht und sich wahrscheinlich für einfach gerechtere und sozialere Politik einsetzen würde.
16: Die Linke sei die einzige Partei, die die ungleiche Verteilung des Vermögens in Deutschland zum Thema mache. Tobias Schulze, Fraktionsvorsitzender der Linkspartei im Berliner Abgeordnetenhaus, erklärt sich den Erfolg seiner Partei so.
20: Wir haben seit 2 Jahren sehr intensiv mit den Menschen in Berlin gesprochen, sei es, dass wir Umfragen gemacht haben, sei es, dass wir an den Wohnungstüren geklingelt haben und gefragt haben mit unseren Mitgliedern, wo der Schuh drückt, wo es brennt. Und die Menschen haben uns gesagt, dass es im Kern vor allem um die Mieten und um die Lebenshaltungskosten in der Stadt geht.
16: Aber wie sollte man mit der anderen großen Gewinnerin der jüngsten Wahlen umgehen, mit der AfD? Weg mit der Brandmauer, meint Georg Lang.
21: Man muss einfach die AfD mit einbeziehen, ganz einfach. Und entzaubern. Ich bin der Meinung, diese Regierung müsste die SPD rausschmeißen und mit der AfD zusammengehen. Das ist meine ganz persönliche Meinung.
16: Die AfD gewinne Jahr für Jahr Stimmen dazu. Und wenn das so weitergehe, werde die Partei irgendwann allein regieren. Mit absoluter Mehrheit, ohne jede Erfahrung. Es gibt aber auch mehrere Stimmen, die die Kritik an Kanzler Merz und der Bundesregierung für überzogen halten. Die Reformen seien unpopulär, weil sie lange verschlafen wurden. Trotzdem gäbe es dazu keine Alternative. Und Lutz Dadaniak verweist auf globale Probleme, auf die die Bundesregierung wenig Einfluss habe.
22: Man muss die realen Probleme sehen und sich denen stellen. Und es ist ja nur die Frage, ob jetzt die anderen Parteien dafür alle bessere Vorschläge haben. Ich möchte wissen, wie die anderen die Straße von Hormuz freikriegen. und die Inflation bremsen? Keine Ahnung.
3: Dominik Eichmann hat mitreden, Deutschland diskutiert, von gestern zusammengefasst zu den Wahlergebnissen.
0: Das Wetter in Deutschland.
3: Heute am Dienstag gibt es einen Wechsel aus Sonne und Wolken. Mit den meisten Wolken dann aber auch später Sonnenanteile mit dabei, vor allem im Südwesten. Bleibt weitgehend trocken bei Temperaturen zwischen 12 und 23 Grad. Erst teils neblig ist es morgen am Mittwoch, aber danach vom Süden her bis in die Mitte oft viel Sonne dabei. Und im Norden, vor allem Nordwesten, schon dicht bewölkt. Es kann auch regnerisch sein bei 16 bis 24 Grad. Am Donnerstag dann verbreitet wechselhaft Sonnenschein mit dabei, dichte Wolken und dann auch regnerisch bei 12 bis 23 Grad. Es ist so, am Freitag meist freundlich, trocken, ganz viel Sonne dabei, aber Richtung Nordosten kommen dann immer mehr Wolken auf und hier und da fällt auch ein bisschen Regen. Bei 13 bis 25 Grad. Wie viel Temperaturgrade sind momentan aktiv? In Bremen 9 Grad, in Dresden 11, in Hamburg sind es 9 Grad, in Kiel 8, Köln meldet 8 Grad, außerdem München mit 8 Grad dabei und in Stuttgart sind es 9. Und jetzt ist es 5.16 Uhr.
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3: Da schauen wir nach Russland. Laut der Wahlkommission hat die Kreml-Partei Geeintes Russland die Parlamentswahl klar gewonnen. Sie verfügt demnach über 355 der 450 Sitze in der Duma. Mehr als jemals zuvor. In der EU zweifelt man das Wahlergebnis in Russland natürlich an. Wirklich überrascht ist man davon aber nicht. Reaktionen aus Brüssel von Sabrina Fritz.
1: EU-Verteidigungskommissar Andrius Kubilius spricht von angeblichen Wahlen in Russland. Wir können diese Übung nicht als Wahlen bezeichnen. Es hat nichts damit zu tun, was wir in Europa Wahlen nennen, sagt er im Gespräch mit dem ARD-Studio in Brüssel. Ähnlich äußert sich die Chefdiplomatin der EU, Kaja Kallas. Sie sprach von sogenannten Duma-Wahlen und einem Rückschlag für die russische Demokratie. Der Kreml habe die einzige registrierte Partei ausgeschlossen, die sich gegen einen Krieg in der Ukraine stellt, schreibt Kallas auf Social Media. Sie fordert Sanktionen gegen Personen, die Wahlen in den besetzten Gebieten durchgesetzt haben. Auch große Nicht-EU-Länder wie Kanada, Australien und Großbritannien sprechen von einer Scheinwahl. Sie wollen die Ukraine weiter unterstützen. Nach der Abstimmung stellt die Partei von Präsident Putin im russischen Parlament so viele Abgeordnete wie noch nie. Für den EU-Verteidigungskommissar ist das ein Warnsignal. Er war früher Regierungschef von Litauen und hat früh vor der Aggressivität Russlands gewarnt. Der einzige Weg, wie man Frieden erreichen kann, ist durch die Formel Frieden durch Stärke für die Ukraine. Und diese Stärke erreichen wir nur, wenn wir die Ukraine weiter unterstützen. Doch diese Unterstützung wird immer mühsamer. Rechtspopulistische Parteien gewinnen in Europa an Macht und Einfluss. Die AfD sprach sich im Wahlkampf für eine Annäherung an Russland aus und weniger Militärhilfe für die Ukraine. Der Verteidigungskommissar hält das für falsch.
2: What does it mean to cut support?
1: Was würde es bedeuten, die Unterstützung für die Ukraine zurückzufahren? Das würde bedeuten, die Ukraine zum Aufgeben zu zwingen. Und das würde für Europa bedeuten, weniger Sicherheit.
2: Any kind of additional security for Europe, it's opposite. It can just increase insecurity of Europe.
1: Die EU-Kommission reist also weiter mit der Sammelbüchse durch die Hauptstädte, um mehr Geld und mehr Waffen für die Ukraine einzutreiben. Doch die Kassen sind leer, viele Staaten sind hoch verschuldet. In Frankreich, Italien, Spanien und Polen stehen im kommenden Jahr Wahlen an. Auch dort erfahren russlandfreundliche Parteien Zuspruch. Und dann muss die Europäische Union auch noch für ihre eigene Sicherheit sorgen, denn man befinde sich in einem hybriden Krieg und der erfordere eine hybride Verteidigung, so EU-Kommissar Kubilius.
2: What we can call hybrid war. We need to be very effective in hybrid defense.
3: Stimmen nach den Wahlen in Russland Sabrina Fritz darüber, dass die EU dies anzweifelt, die Wahlen. Mehr als 4,5 Jahre dauert die russische Großinvasion in der Ukraine. Kaum jemand im Land rechnet damit, dass sich daran in näher Zukunft etwas ändert. Vielmehr stellt man sich auf einen erneut harten Winter ein. Angriffe mit Drohnen und Raketen stellen seit Wochen nicht nur nachts, sondern auch tagsüber verstärkt eine große Gefahr dar. Gerade in der Hauptstadt Kiew hat sich die Sicherheitslage verschlechtert. Schlafmangel, Angst und Erschöpfung sind oft die Folge. Aber viele Menschen wollen sich nicht abschrecken lassen, suchen nach Wegen, um ihre Resilienz zu stärken. Manche machen ganz intensiv Sport, bei anderen ist es Gesang oder Musik, im Bewusstsein, dass man wohl noch länger wird durchhalten müssen.
4: Mit einem breiten Lächeln steht Svitlana vor einem Standmikrofon und wirkt wie eine Künstlerin vor einem Konzert. Tatsächlich ist Svitlana zum Musikunterricht gekommen. Mit kurzen Plosivlauten wärmt sie ihre Stimme auf. Lehrerin Marina leitet sie an. Mit so einer Übung beginnen wir jedes Mal. Das aktiviert den Stimmapparat. So wie man sich vor dem Tanzen warm macht, macht man das auch mit der Stimme. Marina arbeitet bei Avinota, einer Musikschule im Zentrum Kiews. Die Lehrerin sagt, man müsse ein Lied leben, um beim Singen Fortschritte zu erzielen. Das möchte auch Svitlana. Ihr Musikunterricht besteht aus zwei Teilen. Zunächst Gesang, dann Klavier. Ich habe als Kind Klavierspielen gelernt, aber vieles vergessen. Dazu wollte ich auch unbedingt Gesangunterricht nehmen. Ich spürte, dass mir das psychologisch guttun würde. In der Ukraine brauchen momentan wohl alle eine psychoemotionale Therapie. Seit einigen Wochen hat sich die Sicherheitslage in der ukrainischen Hauptstadtregion verschlechtert. Es gibt noch mehr Luftangriffe zu jeder Tages- und Nachtzeit. Viele Menschen sind mental erschöpfter. Gesangsschülerin Svitlana setzt auf Musik und Gesang, um resilienter zu werden. Dass Musik eine geradezu therapeutische Wirkung erzielen kann, bestätigt Lehrerin Marina. Musik wirkt unfassbar gut gegen Stress. Das Gehirn schaltet in einen völlig anderen Modus, egal ob man singt oder Instrumente spielt. Svitlana ist die Freude am Musikunterricht anzumerken. Doch sie schlägt auch nachdenkliche Töne an. Sie stammt aus der Region Donetsk, die derzeit zu großen Teilen von Russland besetzt ist. Sie hat ihre Heimat also schon einmal verlassen. Ein weiteres Mal will sie es nicht tun. Gegen Luftalarm lässt sich nichts ausrichten. Ich habe jedoch meine Entscheidung getroffen. Ich liebe die Ukraine. Das ist mein Land. Auch wenn ich weiß, dass es meine Gesundheit belastet, wenn ich hier bleibe. Gemächlich, aber stetig läuft Zhenya über einen asphaltierten Waldweg. Ihr Tempo ist gezielt moderat. Heute gibt es einen langsamen Dauerlauf, Herz-Kreislauf-Training, um einen niedrigeren Puls zu erreichen. Ich laufe meist zwischen 5 und 10 Kilometer. Zhenya trainiert in einem Park im Süden Kiews. Viele weitere Läufer sowie Fahrradfahrer sind unterwegs. Das scheint kein Zufall zu sein. Zhenya beobachtet, dass immer mehr Menschen in Kiew Sport treiben, um mental Kraft zu tanken. Auch die 42-Jährige selbst hat ihr Programm seit Beginn des russischen Einmarschs ausgeweitet. Bis 2022 bin ich ein- bis zweimal pro Woche laufen gegangen, dazu ins Fitnessstudio. Seitdem fahre ich auch Fahrrad. Meine Hauptdisziplin ist aber Schwimmen. Es gäbe kaum einen Tag, an dem sie nicht trainiere, sagt Zhenya. Dadurch fühle sie sich im Alltag wesentlich ausgeglichener. Ohnehin achtet die Frau auf Luftalarm nur bedingt. Während des Schwimmens nehme ich keine Sirenen wahr. Ich bin voll auf den Sport fokussiert. Beim Laufen mag ich es, das Atmen wahrzunehmen und den Rhythmus zu spüren. Sie wisse, dass sie ein Risiko eingehe, wenn sie trotz Luftalarm ihr Training nicht unterbreche, so Zhenya. Gleichzeitig ist ihr bewusst, dass sie ihre mentale Stärke noch eine Weile wird brauchen müssen. Ich bin eine optimistische Person. Der Krieg wird irgendwann enden, wobei wahrscheinlich nicht sehr bald. Doch auch danach wird es schwierig bleiben, denn wir werden alles wieder aufbauen müssen.
3: Peter Sawicki mit einer Reportage darüber, wie Ukrainer während des Kriegs trotz der Daueranspannung ihre Resilienz stärken.
6: Sport. Mit Martin Roschitz. Am vergangenen Donnerstag hat in Frankfurt am Main eine neue Ära begonnen im deutschen Fußball. Es gab eine denkwürdige Pressekonferenz des neuen Bundestrainers Jürgen Klopp und die wirkt auch übers Wochenende hinaus. Erst recht nach den Wahlen in Berlin und Mecklenburg-Vorpommern und der angespannten politischen Situation im Land. Klopp ist ja am vergangenen Donnerstag darauf eingegangen bei seiner PK. In der ihm eigenen Art hat er über den gesellschaftlichen und sportlichen Stellenwert der Nationalelf gesprochen.
7: Es hat Spaß gemacht, den Kader zusammenzustellen. Ich kann euch sagen, es bedeutet Ihnen allen unglaublich viel, für die deutsche Nationalmannschaft zu spielen. Und wir haben uns gemeinsam dazu entschlossen, das ja ab jetzt eben auch wieder sichtbar zu machen. Ich würde mir oder uns gerne die Fahne zurückholen.
8: Ich möchte Nationalstolz nicht den falschen Leuten überlassen. Man könnte es als positiven Patriotismus bezeichnen. Gerne.
7: Also kann man stolz darauf sein, Deutscher zu sein und trotzdem offen und trotzdem vielfältig und trotzdem nett, freundlich. Kann man Mitgefühl haben? Kann man all diese Dinge haben? Ich bin 100%ig sicher, ja.
6: Große Worte von Jürgen Klopp. Jetzt hat er erstmals seine Nationalspieler um sich versammelt. Das erste Zusammentreffen war vergleichsweise unspektakulär. Zunächst gab es ein Fotoshooting in Herzogenaurach. Aber die Menschen in der fränkischen Kleinstadt freuen sich auf den Neuanfang unter Jürgen Klopp.
10: Genau der richtige Mann dafür. Bringt neuen Schwung rein, das ist was, was gefehlt hat während der WM. Er mit seiner Charismatik, mit seiner Ausstrahlung, er nimmt die Leute mit, er nimmt das Volk mit. Ich glaube, es ist ganz gut.
23: Er kommt locker rüber und er kann auch die Leute motivieren.
24: Der ist halt einer, der offen ist, glaube ich, für Problematik und sieht es auch und bearbeitet es dann auch.
25: Ich hoffe, er macht es besser wie seine Vorgänger. Jetzt schauen wir mal, was er da machen kann.
26: Ich drücke ihm auf alle Fälle die Daumen.
6: Am Donnerstag das Klopp-Debüt als Bundestrainer in der Amsterdam-Arena zum Nations-League-Auftakt gegen die Niederlande. Nicht dabei Offensivspieler Brian Gruder. Der Leipziger musste wegen einer Bauchmuskelzerrung absagen. Sandro Wagner war Co-Trainer unter Klopps Vorgänger Julian Nagelsmann. Dann war er Cheftrainer beim FC Augsburg. Dort hat sich der Erfolg nicht so eingestellt wie gewünscht. In Erinnerung geblieben sind aber einige Wagner-Sprüche.
27: Ich sehe es nicht, dass wir weniger Qualität haben als Bayern. Sehen Sie vielleicht so, ich sehe das nicht so.
28: Klingt so, als würden Sie um die Meisterschaft spielen.
27: Nee, das nicht. Das ist ja auch wieder Ihre Interpretation. Aber warum soll ich jetzt sagen, wir haben weniger Qualität als Bayern München?
29: Natürlich könnte ich mich viel sympathischer verkaufen und könnte jetzt sagen, ich fahre jeden Tag mit dem Fahrrad zum Training oder mit der Straßenbahn. Aber das bin ich nicht. Ich fahre mit Porsche zum Training und fühle mich damit wohl.
6: Am Ende trennte sich Augsburg von Wagner. Jetzt hat er mit Zweitligist Hannover 96 einen neuen Verein gefunden und ist dort vorgestellt worden. Tide Tedinger berichtet.
30: Wer auf markige Sprüche gehofft hatte, ist ein Stück weit enttäuscht worden. Dafür hat der 38-Jährige seinem neuen Club gleich mal eine Liebeserklärung gemacht.
31: Echt ein tolles Gefühl und darauf habe ich einfach Lust und am Ende habe ich auch richtig Bock auf die Aufgabe. Das habe ich Jonas auch so gesagt. Wir haben da echt tolle Jungs auch in der Kabine sitzen und da habe ich einfach Lust auf die Aufgabe und deswegen freue ich mich und deswegen glaube ich, dass das auch eine gute Sache ist und auch werden kann.
30: Wagner wäre nicht Wagner, wenn er nicht auch den Finger in die Wunde legen würde.
31: Wenn man dann schaut, okay, da sind einfach über 40.000 Zuschauer, das ist ein Traditionsverein, das, was die Zuschauer hier auch immer auf die Beine stellen am Wochenende, das kriegt man mit, dann denkt man schon, wow, das Stadion ist cool, die Stadt ist cool, dann denkt man sich schon, ja, 8. Jahr, 2. Liga, warum, wieso?
30: Eine berechtigte Frage. Die Entscheidung für Wagner ist 96 Sportgeschäftsführer Jonas Bold leicht gefallen. Beide kennen sich schon länger.
32: Mir haben die Gespräche sehr viel Spaß gemacht, es waren lange Gespräche, wir sind direkt immer sehr tief eingetaucht und deswegen am Ende auch voller Überzeugung zu dem Entschluss gekommen, dass Hannover und Sandro Wagner sehr gut zueinander passt.
30: Klar ist, soll die Ehe lange halten, muss Sandro Wagner Hannover 96 auf Sicht in die Bundesliga zurückführen.
6: Auch André Breitenreiter war schon in Hannover tätig, darüber hinaus auch in Paderborn, Schalke, Hoffenheim und Zürich. Jetzt trainiert Breitenreiter den Drittligisten Hansa Rostock. Er tritt an der Ostsee die Nachfolge des vor einer Woche entlassenen Daniel Brinkmann an. Und in der Fußball-Bundesliga der Frauen haben sich Werder Bremen und der VfB Stuttgart unentschieden getrennt, 1:1.
3: Das Neueste vom Sport mit Martin Roschitz. Gleich gibt es die Nachrichten um 5.30 Uhr und danach klären wir mal, wie Sie Ihr Auto herbstfit machen können.

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1: Um 5.30 Uhr mit Ronald Lessig. Nach den Niederlagen der CDU bei den Landtagswahlen in Mecklenburg-Vorpommern und Berlin berät am Nachmittag die Unionsbundestagsfraktion mit Kanzler Merz über mögliche Konsequenzen. Aus Berlin Jakob Mayer.
2: In den CDU-Gremien hat es nach den Worten von Friedrich Merz weder am Wahlsonntag noch gestern Vormittag Personaldebatten gegeben. Entscheidend ist für ihn außerdem der Rückhalt der Abgeordneten von CDU und CSU im Bundestag. Sie kommen wie immer in Sitzungswochen am Dienstagnachmittag zusammen. Um dabei sein zu können, hat Merz seine geplante Reise zur UN-Generalversammlung nach New York abgesagt. Merz hat gestern nochmals bekräftigt, an den geplanten Reformen bei Rente, Pflege, Gesundheit und Steuern festhalten zu wollen. Der Koalitionspartner SPD möchte die Vorhaben dagegen auf den Prüfstand stellen.
1: Nach dem Wahlsieg der Linken in Berlin fordert die CSU ein schnelles Verbot von Immobilienenteignungen. Generalsekretär Huber sagte den Funke-Medien, die Enteignungspläne der Linken trieben den Wohnungsmarkt in den Ruin und seien mit horrenden Kosten verbunden. Den Beschluss im Koalitionsausschuss, Immobilienenteignungen per Bundesgesetz zu verbieten, müsse man nun schnellstmöglich umsetzen, so der CSU-Politiker. Die Außenbeauftragte der EU, Kallas, dringt angesichts der Houthi-Offensive am Roten Meer auf eine Ausweitung der Marinemission Aspides. Nötig sind laut Kallas mehr als 10 Kriegsschiffe, sagte sie bei den UN in New York. Die Lage sei aktuell noch ernster als zu Beginn der Mission vor gut 2 Jahren. Deutschland beteiligte sich zuletzt mit Luftaufklärung. Das Bundestagsmandat dafür läuft Ende Oktober aus. Die 3 Nachrichtenmedien, denen US-Präsident Trump den Zugang zum Weißen Haus verwehrt hat, haben Klage eingereicht. Dabei berufen sich CNN, MS Now und Politico auf den 1. Zusatzartikel zur US-Verfassung. Dieser verbietet Einschränkungen der Presse- und Redefreiheit. Aus Washington Samuel Jakisch.
3: US-Präsident Trump hatte den Ausschluss der betroffenen Journalisten damit begründet, dass ihm ihre Berichterstattung nicht gefallen habe, weil sie nicht wohlwollend über seine Politik berichtet hätten. Der nun aus dem Weißen Haus ausgesperrte Sender CNN gehört zu jenen 5 großen Nachrichtenmedien in den USA, die sich die Produktion von TV-Bildern aus dem Weißen Haus und von den Reisen des US-Präsidenten untereinander aufteilen und anderen Medien zur Verfügung stellen. Die anderen 4 Häuser, ABC, CBS, NBC und Fox News, wollen diese Arbeit nun ebenfalls aussetzen.
1: Das Wetter in Deutschland. Am Tage teils heiter, teils bewölkt, meist trocken bei 13 bis 24 Grad. Am Mittwoch oft heiter, später zur Nordsee hin Schauer, 15 bis 25 Grad und am Donnerstag wechselhaft, gebietsweise etwas Regen, an der Ostsee und im Westen freundlich, 12 bis 23 Grad. Das waren die Nachrichten.
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4: A4 Görlitz Richtung Dresden zwischen dem Grenzübergang Ludwigsdorf und Kodersdorf. Stau und stockender Verkehr an einer Baustelle.
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4: Mit Birgit Hasselbusch, schönen guten Morgen. Der US-Präsident war eben schon Thema in den Nachrichten und einmal im Jahr kommen Staats- und Regierungschefs und Außenminister aus mehr als 120 Ländern der Welt bei den Vereinten Nationen in New York zusammen. Die High-Level-Week der UN-Vollversammlung wird auch die Weltmeisterschaft der Diplomatie genannt. Und gleich am ersten Tag wird mit Spannung die Rede von US-Präsident Donald Trump erwartet. Martin Ganselmeier berichtet.
5: Trumps Auftritt bei den Vereinten Nationen im vergangenen Jahr sorgte noch Tage später für Diskussionen. Weniger wegen seiner Rede, sondern weil Trump und First Lady Melania auf der Rolltreppe stecken blieben und dann auch noch Trumps Teleprompter ausfiel. Ohne Manuskript schimpfte Trump über den maroden Zustand des UN-Hauptgebäudes und vergaß, zusätzliche Kürzungen bei den Vereinten Nationen zu verkünden, erfuhr Daniel Forty hinterher aus zuverlässiger Quelle. Forty ist UN-Experte bei der unabhängigen Denkfabrik International Crisis Group. Trump sprach über Marmor im Gebäude der Generalversammlung und den nicht funktionierenden Teleprompter, sodass er den Absatz in seiner Rede über zusätzliche Einschnitte bei den Vereinten Nationen übersprang. Es hätte schlimmer kommen können, waren anschließend viele erleichtert. Ein Ausstieg der USA aus den Vereinten Nationen ist in diesem Jahr kein Thema mehr. Auch weil Trump den Auftritt im bis auf den letzten Platz gefüllten Goldenen Saal der Vereinten Nationen genießt. Und welche Botschaften hat Trump für die versammelten Regierungschefs aus aller Welt? Das weiß keiner, sagt UN-Experte Forty. Niemand, nicht mal Trumps engste Berater und Redenschreiber, wissen das. Was aber klar ist, alle werden zuschauen, wenn er das Podium betritt. Vor einem Jahr präsentierte sich Trump als Präsident, der mehr Kriege beendet habe als die Vereinten Nationen, als Kandidat für den Friedensnobelpreis. In diesem Jahr muss Trump dagegen seinen Krieg gegen Iran rechtfertigen, sowie die nächtliche Militäraktion in Venezuela. Beides ist unter Völkerrechtsexperten umstritten. Auch UN-Generalsekretär Antonio Guterres, der noch vor Trump reden wird, beklagt regelmäßig, dass sich Russland und die USA nicht mehr an das Völkerrecht halten. Weil sie nicht dafür bestraft werden, sehen wir immer mehr Staaten, die internationales Recht verletzen und gegen Menschenrechte verstoßen. Und auch sie kommen völlig ungestraft davon. Auch als Friedensvermittler steht die UN im Abseits, kritisiert Daniel Forty von der International Crisis Group. Bei den großen Kriegen und Konflikten, von Iran über Gaza und Westbank bis zum Ukraine-Krieg, lehnen die Vetomächte USA und Russland ein stärkeres Engagement der UN ab. Fortschritte werden in dieser Woche allenfalls von den bilateralen Treffen am Rande der UN-Vollversammlung erwartet. Trump trifft sich heute mit den Golfstaaten und dem ukrainischen Präsidenten Selenskyj. Außerdem unterzeichnet er ein Grönland-Abkommen mit der dänischen Ministerpräsidentin Frederiksen und dem grönländischen Regierungschef Nielsen. Für Antonio Guterres ist es die letzte UN-Versammlung als Generalsekretär, bevor seine zweite Amtszeit im Dezember endet. Zuletzt war Guterres ziemlich frustriert über den undankbarsten Job der Welt. Der UN-Generalsekretär hat keine Macht, keine Armee, keinen Nachrichtendienst und auch nicht viel Geld. Wer dem Portugiesen nachfolgt, auch darum geht es in den vielen bilateralen Gesprächen der Staats- und Regierungschefs in New York. Nach 3 Probeabstimmungen im UN-Sicherheitsrat gibt es unter den 8 Kandidatinnen und Kandidaten noch keine eindeutige Favoritin. Möglicherweise einigen sich die Vetomächte auf eine ganz andere Person.
4: Wirtschaft. Ist in Ihrem Auto auch manchmal so ein bisschen Chaos, also Mücken auf der Scheibe, Krümel, Sand im Innern. Ein Spaß ist es nicht unbedingt, das eigene Auto zu reinigen. Warum das aber doch eine gute Idee sein könnte, fasst Nasir Mahmoud aus der ARD-Verbraucherredaktion für uns zusammen.
6: Wer schon mal mit dem Auto in den Familienurlaub gefahren ist, kennt es. Ein regelrechter Insektenfriedhof auf der Autofront, Vogelkot auf Motorhaube und Dach und der halbe Strand und Erinnerungen an die ganzen Reisesnacks im Fußraum. Einiges davon sieht nicht nur unschön aus, sondern schadet dem Auto, wenn man sich nicht bald drum kümmert. Also am besten eine Großreinigung machen. Aber Achtung, auch beim Reinigen drohen Schäden, wenn man es nicht richtig anpackt. Zum Beispiel beim Vogelkot. Autoaufbereiter José Vázquez erklärt, was schiefgehen kann.
7: Da wäre es ganz falsch, wenn man jetzt einfach an das Fahrzeug dran geht und würde es trocken versuchen runterzureiben, weil da wie so Sandkörner drin sind und man würde es dann verkratzen. Deswegen sollte man es so auf gar keinen Fall machen.
6: Stattdessen rät er, warmes Wasser mit einem Schuss Essig und Spülmittel zu mischen, auf den Fleck zu geben, mit einem Polierlappen abzudecken und 10 Minuten einwirken zu lassen. Danach löst sich der Dreck ganz ohne festes Schrubben. Den Autolack freut es. Auch um die Insekten, die ihr Ende auf dem Auto gefunden haben, sollte man sich schnell kümmern.
7: Wenn man es jetzt nicht waschen tut und der Sommer strahlt extreme Hitze, dann tun sich die Mücken einfach da einbrennen und dann wird es immer schwieriger, die zu entfernen.
6: Damit es nicht so weit kommt, rät Vázquez dazu, Zeitung oder Küchenpapier auf dem Auto auszulegen und das dann mit einer Mischung aus warmem Wasser und etwas Spülmittel einzusprühen. Auch hier wieder 10 Minuten einweichen lassen und mit einem weichen Schwamm und klarem Wasser abwaschen. Jetzt zum Innenraum. Als allererstes kommt am besten alles raus, was nur für die Ferien gebraucht wurde. Das schafft nicht nur Ordnung, je geringer das Gewicht des Autos, desto geringer auch der Spritverbrauch. Und natürlich dabei gleich den groben Schmutz wie Süßigkeiten und Lebensmittelreste entfernen, die sonst verderben und für üble Gerüche und bleibende Flecken sorgen können. Am besten auch die Ecken kontrollieren, die schlechter einsehbar sind, wie Tür- und Sitzfächer, Zwischenräume und Kindersitze. Um den Staub aus den Ecken rauszukriegen, empfiehlt Vasquez einen weichen Pinsel ohne scharfe Kanten, damit es keine Kratzer gibt. Weiter zum Lenkrad.
7: Wenn das Lenkrad klebrig ist und man muss eine schnelle Aktion machen, ist es nicht so schön. Deswegen sollte man das Lenkrad auch ab und zu mal reinigen. Schon alleine, weil man schwitzen tut im Sommer, Creme hat, Sonnenöl.
6: Das Gleiche gilt auch für Schalthebel, Türgriffe und Armlehnen. Auch bei der Reinigung von Bildschirmen gibt es ein paar Dinge zu beachten. Zum Beispiel auf keinen Fall Glasreiniger verwenden.
7: Und man muss darauf achten, dass man auch einen weichen Lappen dazu nimmt. Und destilliertes Wasser, das geht am besten. Und auf gar keinen Fall mit scharfem Mittel oder alkoholische Sprays, das ist nicht so gut. Sonst beschädigt man den Bildschirm leider und hat keine Freude daran.
6: Dann geht es dem Sand im Fußraum an den Kragen. Sitzt dieser fest im Stoff, empfiehlt Autoaufbereiter Vasquez eine Kunststoffbürste für Hundehaare. Damit den Sand lösen und gleichzeitig mit einem Staubsauger aufsaugen. Was nicht fehlen darf, ist natürlich ein gründliches Polieren der Scheiben von außen und innen. Gerade bei tiefstehender Sonne fehlt sonst der Durchblick. Am Ende lohnt sich gerade nach langen Fahrten ein Rundumcheck. Flüssigkeiten wie Kühlflüssigkeit, Motoröl und Scheibenwischwasser gegebenenfalls nachfüllen, Reifendruck kontrollieren und schauen, ob alles am Auto funktioniert und den Autolack zum Beispiel in einer Autowaschanlage versiegeln oder wachsen lassen. Dann kann der Herbst und der nächste Ausflug mit dem Auto kommen.
4: Denn so machen Sie Ihr Auto herbstfit. Es ist 5.41 Uhr.
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4: Der slowakische Premierminister Robert Fico hat Kontroversen ausgelöst, als er vor Studenten sprach. Er sagte, die Sicherheitslage in Europa sei so ernst und angespannt wie nie zuvor und seine Regierung werde alles tun, damit die Slowakei nicht in einen Krieg hineingezogen werde. Fico erklärte außerdem, einige westliche Politiker versuchten möglicherweise, einen Konflikt zwischen der NATO und Russland zu provozieren. Marianne Allweis mit mehr.
8: Von Prešov in der Ostslowakei bis zur ukrainischen Grenze sind es keine 100 Kilometer. Doch als Regierungschef Robert Fico dort vor Studentinnen und Studenten spricht, scheint ihm Russland deutlich näher zu liegen als das Nachbarland. Die Gefahr eines europaweiten Krieges sei so groß wie noch nie, warnt Fico. Die Verantwortung dafür sieht er allerdings nicht beim russischen Machthaber Putin, sondern bei angeblichen kriegerischen Tönen in Europa. Ich möchte nicht, dass die Slowakei wegen irgendeines Artikels 5 in einen Kriegskonflikt verwickelt wird. Ja, wir sind in der NATO, das wissen wir zu schätzen. Die Zusammenarbeit und die Einhaltung von Verpflichtungen liegen uns am Herzen. Aber als Ministerpräsident werde ich alles dafür tun, dass die Slowakei niemals in einen kriegerischen Konflikt hineingezogen wird. Die Beistandspflicht aus Artikel 5 des NATO-Vertrags sehe andere Möglichkeiten vor, um angegriffenen Ländern zu helfen, präzisiert Fico später. Er werde keine slowakischen Soldaten unter einem erfundenen Vorwand in Kampfeinsätze schicken. Nach dem Wahlsieg der AfD in Sachsen-Anhalt hatte der slowakische Premier erklärt, er hoffe, dass die Regierungsparteien in Berlin keinen Krieg mit Russland anzetteln würden, um von ihrer Niederlage abzulenken. Die Empörung bei der slowakischen Opposition ist groß. Das sind sehr schwerwiegende Aussagen. Sollten sie wahr sein, dann sollte Fico sofort mit dem nächsten Flugzeug zu unseren Partnern fliegen und sich hinter verschlossenen Türen erklären. So Susanna Mesterova von der Progressiven Slowakei. Mit dieser Logik dürfe die Slowakei im Ernstfall keine Hilfe erwarten. Der Präsident im benachbarten Tschechien ist alarmiert. Wer so rede, habe den Begriff Solidarität nicht verstanden, findet der ehemalige NATO-General Peter Pavel. Der slowakische Präsident Peter Pellegrini aus dem Fico-Lager geht vorsichtiger auf Distanz. Ich nehme das als Appell wahr, dass wir Russland nicht provozieren, damit es zu keinem Angriff auf einen NATO-Partner kommt und wir keine Soldaten entsenden müssen. Seit seinem Comeback vor 3 Jahren ist Fico für das Verbreiten von Kreml-Narrativen und Provokationen bekannt. Im Mai war der linksnationale Politiker zum 2. Mal zu den Feiern zum Kriegsende nach Moskau gereist, als einziger Regierungschef der EU. Die kleine Slowakei ist nach wie vor von russischen Rohstoffen abhängig. Am Gründungstreffen der 8 Karpatenstaaten in der Ukraine nahm Fico vergangene Woche nicht teil. Wegen Krankheit. Er hat die staatliche Militärhilfe an Kiew eingestellt, die privaten Waffenlieferungen boomen jedoch, auch teilstaatliche Firmen sind beteiligt, kritisiert der Publizist Eduard Chmelar. Fizos Forderung nach mehr Diplomatie sei heuchlerisch. Wer hat die slowakische Industrie denn auf der Rüstungsindustrie aufgebaut? Robert Fico. Unter seinen Vorgängern betrugen die Waffenexporte nur etwas mehr als 100 Millionen Euro. Dagegen wurden 2025 Waffen im Wert von 2,5 Milliarden Euro exportiert. Die Slowakei ist heute einer der größten Munitionshersteller der NATO. Die Rüstungsproduktion in der Slowakei habe Russland eindeutig als Provokation bezeichnet, ergänzt der Sicherheitsexperte Radovan Branik. Was Fico auch nicht erwähnt, dass wir schon jetzt 155 slowakische Soldaten in Lettland stationiert haben und weitere 100 die NATO-Ostflanke vor Russland in Polen und Rumänien schützen werden. Fico kommuniziert also eher mit der slowakischen Öffentlichkeit und seinen Wählern als mit der Realität. Bei der Parlamentswahl in einem Jahr muss Fico um seine knappe Mehrheit fürchten.
4: Kultur. Auch fast 30 Jahre nach ihrem Tod sorgt Diana, Princess of Wales, noch für Furore. Heute erscheint ein neues Buch über sie, geschrieben von ihrem Bruder Charles Spencer. Swansong heißt es und darin stecken allerlei Details über Dianas Leben, aber auch scharfe Vorwürfe gegen den heutigen König Charles. Lisa Marie Röhling.
9: Das Buch von Charles Spencer war noch nicht einmal veröffentlicht, da war der erste Skandal schon da. Vor wenigen Tagen erscheinen die ersten Auszüge in der britischen Daily Mail und die haben es in sich. Charles Spencer, Bruder von Prinzessin Diana, beschreibt die Zeit nach dem Tod seiner Schwester. Und ein Telefonat, das er mit dem damaligen Prinz Charles führte. Es ging darum, ob seine beiden Neffen hinter dem Sarg ihrer Mutter herlaufen sollen. Der Vater Charles war dafür, Dianas Bruder dagegen. Dann soll das Telefonat eskaliert sein, schreibt Spencer in seinem Buch Swan Song. Die Details fasst er für die BBC zusammen.
10: I mean, he went ballistic.
9: Er ist total ausgerastet und hat sich über meine Familie ausgelassen und dass unser fehlendes Pflichtgefühl unangemessen sei. Er habe dem Prinzen damals bei seinem Wutanfall zugehört, sagt Charles Spencer. Aber dann sei der plötzlich still geworden und habe die Worte gesagt, die jetzt die britischen Medien bestimmen.
10: And then he said, we'll forget her soon enough.
9: Man werde Diana bald vergessen, soll der damalige Prinz gesagt haben. Das sorgt auch fast 30 Jahre nach Dianas Tod noch für Furore. So viel Furore, dass der Palast nur 90 Minuten nach der ersten Veröffentlichung mit einem Statement reagierte, das es in sich hatte. Dem König sei klar, hieß es da, dass die Trauer eines Bruders nach so vielen Jahren noch die Vernunft, das Urteilsvermögen und auch die Erinnerung trüben könne. Heißt im Klartext, Charles Spencer lügt. Schon allein dieses kurze Statement ist bemerkenswert. Der Palast reagiert normalerweise nie auf Veröffentlichungen. Never explain, never complain heißt das Motto. Nichts erklären, nie beschweren. Inzwischen sind weitere Auszüge des Buches in der Daily Mail erschienen, in denen der heutige König Charles nicht gut wegkommt. Zumal Dianas Bruder diese Vorwürfe in seinem BBC-Interview noch einmal wiederholt hat und immer wieder betont, dass er die Wahrheit sage.
10: Well, I'm telling the truth.
9: Für das Königshaus kommen die Vorwürfe in einem Jahr, das ohnehin von Skandalen geprägt ist. Die Festnahme von Prinz Andrew, der dramatische Streit zwischen Harry und seiner Familie, die Rückkehr der Sussexes nach Großbritannien. Jetzt das Buch von Charles Spencer. Da kommen schwierige Zeiten auf die Royals zu, sagt Königshausexpertin Emily Nash. Diese Vorwürfe gegen den König sind unglaublich schädigend. Sie sollen an ihm zehren, während er auf dem Thron sitzt, während er sich einer Krebsbehandlung unterzieht. Es wirkt sehr kalkuliert. Denn Charles Spencer geht noch weiter. In einem weiteren Telefonat nach Dianas Tod habe der Prince of Wales ausgelassen und erleichtert geklungen. Im Interview mit der BBC darauf angesprochen, ob er wirklich suggeriere, dass der heutige König vor fast 30 Jahren froh darüber gewesen sein soll, dass seine Ex-Frau und die Mutter seiner Kinder tot sei, antwortet Charles Spencer: Ich berichte jedes Detail in diesem Buch genauso, wie ich es gesehen und erlebt habe zu der Zeit. Ich war überrascht, wie ausgelassen er klang. Das gebe ich hier wieder.
10: That's what I'm recording there.
9: Charles Spencer ist Historiker. Er sagt, er gebe als Zeitzeuge wieder, wie er Diana erlebt habe. Denn im Buch geht es nicht nur um ihren Tod, sondern auch um ihr Leben und Wirken. trotzdem. Dass die ersten Auszüge nun vor allem ihren Tod und die Tage danach thematisieren, wirke komisch, so Emily Nash. Wir werden wohl nie erfahren, was in diesem Gespräch wirklich gesagt wurde. Aber es ist erstaunlich, dass Charles Spencer sich so viele Jahre später dazu entschieden hat, diese Details zu veröffentlichen. Damit wird er der Erinnerung an seine Schwester aber nicht gerecht. Inwiefern das Buch ein komplett neues Licht auf Diana und ihr Leben wirft, ist umstritten. Einige nennen das Buch bahnbrechend, andere sehen darin einen Versuch von Charles Spencer, vom Tod seiner Schwester zu profitieren. Er selber meint, er habe nun alles gesagt, was es zu sagen gibt, auch wenn er noch mehr Geschichten erzählen könnte. Die hätten aber nichts in der Öffentlichkeit zu suchen.
11: Heute erscheint Swansong Diana, My Sister, geschrieben von Dianas Bruder Charles Spencer auf 384 Seiten.
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11: Der Tag nach den Wahlen war geprägt von Analysen. Wie lassen sich die Wahlsiege für Parteien der politischen Ränder einordnen? Gut 38% für die AfD in Mecklenburg-Vorpommern und knapp 26% für die Linke in Berlin. Welche Signale gehen davon für die Bundespolitik aus? Unsere Gastautorin Miriam Holstein, stellvertretende Chefin Politik bei der Bild, sieht dringenden Gesprächsbedarf für die Parteien der demokratischen Mitte.
12: Wir müssen reden. Mit diesem Satz beginnt oft das Ende einer Beziehung. Eine Seite sagt, ich habe so oft erklärt, was mich stört, aber du hast mir nie zugehört. Genau diese Botschaft haben viele Wähler am vergangenen Sonntag an die Parteien der demokratischen Mitte geschickt. Ihr habt uns nicht zugehört. Und deshalb gehen wir jetzt mit denen mit, die uns ein besseres Leben versprechen. Es wäre falsch, diese Menschen einfach als undankbar oder extrem abzustempeln. Nicht jeder, der sich durch kriminelle Ausländer bedroht fühlt, ist ein Rassist. Rassistisch ist die Forderung, alle Ausländer aus dem Land zu werfen. Und nicht jeder, der über die Berliner Mieten empört ist, ist linksradikal. Linksradikal ist das Versprechen, alle großen Wohnungsunternehmen einfach zu enteignen. Wichtig wäre, endlich zuzuhören und die Menschen nicht mit dem Hinweis abzuspeisen, dass es doch keinen Grund zur Klage gibt. Die Beziehung zwischen Bürgern und demokratischer Mitte ist vielleicht noch zu retten. Aber dafür müssen wir reden.
11: Findet Miriam Holstein, stellvertretende Chefin Politik bei der Bild. Die Rhein-Neckar-Zeitung aus Heidelberg macht das starke Abschneiden der AfD im Nordosten und der Linken in der Hauptstadt vor allem daran fest,
13: dass ihnen aus der Mitte keine adäquaten Antworten mehr gegeben werden. Simple Lösungen werden da attraktiv. Denn die Verunsicherung ist gigantisch und die Menschen empfänglich. Sie haben ein tiefes Bedürfnis nach Stabilität. Gleichzeitig gärt der Wunsch nach Veränderung, auch wenn dies paradox anmutet. AfD und Linke versprechen beides. Die Mitte muss eben jene Erzählung auch bieten. Stabilität durch Disruption.
11: Mit dem Scheitern an der 5%-Hürde in Mecklenburg-Vorpommern ist die CDU erstmals in ihrer Geschichte aus einem Landesparlament geflogen. Die Taz aus Berlin wertet das als eine schlechte Nachricht.
13: Selbst für jene, die sich nicht vorstellen können, diese Partei zu wählen. Denn es erschüttert nicht nur die CDU bis ins Mark, die eine der tragenden Säulen der Demokratie ist. Es hinterlässt auch ein gefährliches Vakuum in der bürgerlichen Mitte. Stark waren die Christdemokraten immer dann, wenn es ihnen gelang, Wählerinnen und Wähler in vielen verschiedenen Milieus anzusprechen. Das ist Angela Merkel 16 Jahre lang ziemlich gut gelungen.
11: Schon bevor das Scheitern im Nordosten feststand, hatte Bundeskanzler Merz von einem Desaster gesprochen. Aus Sicht der Frankfurter Allgemeinen Zeitung sollte das Abrutschen der CDU, aber auch der SPD dringend zu denken geben.
13: Die Wähler, die aus der politischen Mitte hin zu den Rändern am äußersten rechten und linken Rand laufen, können, von AfD und Linkspartei darin bestärkt, glauben, dass es einfache, vor allem aber schmerzlose Lösungen für alles gebe, was in diesem Land und in der Welt schiefläuft. Eine Partei aber, die sich als staatstragend versteht, muss sich den Problemen stellen und sie zu lösen versuchen. Das gilt für die SPD kein bisschen weniger als für die CDU.
11: Die Volksstimme aus Magdeburg bezeichnet die jüngsten Wahlen als Abstimmungen über Merz mit regionalem Anstrich. Die Zeitung sieht für die CDU danach nur noch einen Ausweg.
13: Es gibt in Deutschland eine entwickelte Sehnsucht nach purem Konservatismus. Findet die CDU nicht dahin zurück, wird sie irgendwann nicht mehr gebraucht.
11: Das waren die Standpunkte, heute zusammengestellt von Volko Damm.
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11: Heute Heute vor 130 Jahren wurde Elisabeth Selbert geboren. Sie war eine von nur 4 Frauen, die das Grundgesetz der Bundesrepublik mit ausarbeiteten. Jens Schellhass erinnert an sie.
14: Meine verehrten Hörerinnen und Hörer.
15: Elisabeth Selbert in einer Rundfunkansprache einen Tag, nachdem der Parlamentarische Rat, der das Grundgesetz für die Bundesrepublik erfinden sollte, endlich grünes Licht für ihr größtes Anliegen gegeben hatte. In Artikel 3 Absatz 2 sollte es nun heißen, Männer und Frauen sind gleichberechtigt.
14: Ich bin Jurist und unpathetisch. Und ich bin Frau und Mutter und zu frauenrechtlerischen Dingen gar nicht geeignet.
15: Und doch hat sie für das Recht der Frau im Parlamentarischen Rat gekämpft wie keine andere. 2-mal fällt ihr Vorschlag durch. Dann gibt sie zu Protokoll.
16: Sollte der Artikel heute wieder abgelehnt werden, so darf ich Ihnen sagen, dass in der gesamten Öffentlichkeit die maßgeblichen Frauen wahrscheinlich dazu Stellung nehmen werden. Und zwar derart, dass unter Umständen die Annahme der Verfassung gefährdet ist.
15: 61 Männer diskutieren und stimmen ab im Parlamentarischen Rat. Und 4 Frauen. Aber nicht einmal die sind auf Elisabeth Selberts Seite. Selbst ihre eigenen Parteifreunde aus der SPD sind gegen sie. Im Falle einer Gleichberechtigung von Mann und Frau fürchtet man ein Rechtschaos, weil so das gesamte Ehe- und Familienrecht außer Kraft gesetzt würde. Im Wirtschaftswunder Deutschland soll die Frau eben wieder am Herd stehen, nachdem sie kurz zuvor noch die Kriegstrümmer beiseite räumen durfte.
17: Wir dürfen wohl wählen, aber sonst war halt nur der Mann. Frau musste halt das machen, was der Mann wollte.
15: Und schließlich hieß es übereinstimmend, seien Männer und Frauen nicht gleich und Ungleiches könne man nicht gleich behandeln.
17: Obwohl ich darauf hingewiesen hatte, dass ich ja gar nicht die Gleichheit von Mann und Frau verlangte, sondern dass es mir daran läge, sie als gleichwertig zu behandeln, und zwar unter Beibehaltung ihrer Andersartigkeit.
15: Vor der dritten Abstimmung am 18. Januar 1949 startet Elisabeth Selbert eine Kampagne.

0: Schließlich darf eine verheiratete Frau erst ein knappes Vierteljahrhundert später auch ohne die Zustimmung ihres Mannes einen Arbeitsvertrag unterschreiben. Bald ein halbes Jahrhundert dauert es bis zur Gleichstellung nicht-ehelicher Kinder. Mit diesem Anliegen war die Mutter der Gleichberechtigung vor dem Parlamentarischen Rat gescheitert.
1: Man diffamiert das uneheliche Kind weiter. Man diffamiert die uneheliche Mutter weiter. Obwohl heute viele dieser Mütter ganz bewusst Mütter sind.
0: 1958 zieht sich Selbert erschöpft aus der Politik zurück und gerät lange in Vergessenheit. Im Alter von fast 90 Jahren stirbt sie. Geboren wurde Elisabeth Selbert am 22. September 1896. Heute vor 130 Jahren.
2: Der Stichtag von Jens Schellhass. Und das war die ARD-Infonacht am Dienstag mit Birgit Hasselbusch. Gleich die Nachrichten um 6 und Ihre Infoprogramme bringen Sie danach gut informiert durch den Tag. Die Zeit, es ist 5.58 Uhr.
3: So, und damit vielen Dank an die Kollegen der ARD-Infonacht. Hier übernimmt ab sofort wieder das Team des Mitteldeutschen Rundfunks. Wir haben alle wichtigen Informationen aus Sachsen, Sachsen-Anhalt, Thüringen und der Welt für Sie. Schönen guten Morgen an diesem Dienstag. Und da fragen wir mal im MDR-Wetterstudio Jörg Schröder, wie wir denn reinkommen in diesen Dienstag.
4: Auf alle Fälle recht frisch. Wir haben in vielen Gebieten Temperaturen im einstelligen Bereich. Aktuell zum Beispiel in Freiberg 8 Grad, in Stendal 8 Grad, im Weimarland 9 Grad. Noch kälter natürlich in den Bergen, da Temperaturen um die 4 Grad dauern. Weile, bis es wärmer wird. Am Nachmittag erwarten wir dann Temperaturen bis 20 Grad. Was den Sonnenschein betrifft, muss ich sagen, ist der relativ ungleichmäßig verteilt. Schauen wir uns den Norden und auch die Mitte von Sachsen-Anhalt an. Da erwarten wir den meisten Sonnenschein. Bis zu 10 Sonnenstunden sind da möglich. Je weiter südlicher man kommt, umso grauer ist es. Und das heißt, in Sachsen, in Thüringen und im südlichen Sachsen-Anhalt ist es längere Zeit grau. Den Regenschirm können wir fast zu Hause lassen, außer wenn man in der Oberlausitz wohnt. Da kann es dann ab und zu mal ein bisschen tröppeln.
3: Jörg Schröder im MDR-Wetterstudio. Vielen Dank. Und wir schauen mal, was uns an diesem Dienstagmorgen unter anderem beschäftigt. Zum einen die Frage, wie erkennen Lehrkräfte heutzutage eigentlich noch, ob ihre Schüler die KI, wie zum Beispiel ChatGPT, benutzt haben zum Lösen der Hausaufgaben oder zum Schreiben von Essays zum Beispiel. Hier die Antwort einer Lehrerin aus Gera.
5: Ja, gar nicht. Also es ist schwierig. Manchmal erkennt man es an den Texten, wie Aufsätze formuliert sind, dass das nicht zum Stil der Kinder passt.
3: Ja, wie also umgehen mit künstlicher Intelligenz im Schulalltag? Thema gleich bei uns. Und geht Deutschland die politische Mitte verloren? Und wie geht's jetzt eigentlich weiter für die CDU? Das dürfte heiß diskutiert werden, unter anderem heute auf der regulären Sitzung der CDU-CSU-Bundestagsfraktion. Und wir haben dazu mal gesprochen mit einem, der sich bestens auskennt im politischen Berlin, in der CDU, dem ehemaligen stellvertretenden Unionsfraktionsvorsitzenden Wolfgang Bosbach. Das Interview zu hören in gut 20 Minuten hier bei MDR Aktuell.
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7: Um 6 Uhr mit Raik Steingasser. Nach den Wahlniederlagen der CDU in Berlin und Mecklenburg-Vorpommern fordern Vertreter der Jungen Union in Mitteldeutschland tiefgreifende Änderungen. Der Thüringer JU-Chef Lennart Geibert sagte dem MDR, das Ausscheiden der CDU aus seinem Landtag sei ein Schock gewesen. Nun dürfe es keinesfalls ein Weiter so geben. Auch Tina Trompter von der Jungen Union Sachsen vermisst einen großen Wurf und mehr Mut bei Reformen. Der JU-Landesvorsitzende in Sachsen-Anhalt, Nico Elstner, brachte einen personellen Neuanfang an der Parteispitze ins Gespräch. Einen Rücktritt von Kanzler Friedrich Merz verlangt jedoch keiner von ihnen. Die Vergesellschaftungspläne der Berliner Linken stoßen bei Juristen auf Zweifel. Die Partei will große Wohnungskonzerne enteignen und ihnen als Entschädigung deutlich weniger zahlen als den Verkehrswert der Immobilien. Der Leipziger Staatsrechtler Hubertus Gersdorf sagte dem MDR, die Pläne verstießen gegen EU-Recht. Der Staat dürfe sich gegenüber privaten Vermietern keinen Vorteil verschaffen. Der Göttinger Jurist Frank Schorkopf warnte zugleich vor Risiken für die Banken. Viele Wohnungen seien mit Krediten belastet und dienten als Sicherheit. Eine Entschädigung deutlich unter dem Marktwert könnte diese Sicherheiten entwerten. Das BSW in Sachsen-Anhalt hält an seiner Zusage fest, einen AfD-Kandidaten zum Landtagspräsidenten zu wählen. Spitzenkandidatin Claudia Wittig sagte dem MDR, es sei gängige Praxis, dass die stärkste Fraktion dieses Amt besetze. Es gebe aber keine Vereinbarung dazu mit der AfD. Eine Wahl des AfD-Ministerpräsidentenkandidaten Ulrich Siegmund schloss Wittig dagegen erneut aus. Das BSW wirbt für einen überparteilichen Ministerpräsidenten.

0: EU-Staaten ringen weiter um eine Verlängerung von Sanktionen gegen Russland. Wie ein EU-Diplomat mitteilte, konnten sich die Staaten am Abend nicht einigen. Geplant war, auf Druck einzelner Mitgliedstaaten die Sanktionen gegen zwei russische Oligarchen aufzuheben. Im Gegenzug sollen die bestehenden Sanktionen gegen 3000 Personen, Einrichtungen und Unternehmen um 36 Monate verlängert werden. Ohne eine Einigung drohen sie in der kommenden Nacht auszulaufen. Auf dem Münchner Oktoberfest ist ein Mitarbeiter eines Fahrgeschäfts nach einem Unfall gestorben. Wie die Polizei mitteilte, kam es an einem Freifallturm zu dem Vorfall. Zu den genauen Umständen werde noch ermittelt. Fahrgäste seien nicht in Gefahr gewesen. Das waren die Nachrichten. Das Wetter. Zunächst der Blick auf die Temperaturen von 5 Uhr. Brocken bedeckt 5 Grad, Chemnitz stark bewölkt 10. Dresden bedeckt 10 Grad, Eisenach stark bewölkt 8, Erfurt stark bewölkt 9, Fichteberg bedeckt 4 Grad, Gera stark bewölkt 11, Görlitz bedeckt 11, Halle ebenfalls 11 Grad, Leipzig wolkenlos 10 Grad, Magdeburg wolkenlos 9 und Meiningen stark bewölkt 9 Grad. Sonnenaufgang in Halle ist heute 6.58 Uhr, Sonnenuntergang ist 19.11 Uhr. Die weitere Vorhersage, heute im Norden und der Mitte Sachsen-Anhalts viel Sonne, sonst immer wieder dichte Wolken, in Ostsachsen vereinzelt Schauer, Höchstwerte 14 bis 20 Grad. Morgen nach Frühnebel viel Sonne und ein paar Wolken, es bleibt trocken, Höchstwerte 16 bis 21 Grad. Am Donnerstag dann unbeständig und kühler. MDR Verkehrsdienst, A4 Görlitz Richtung Dresden zwischen Grenzübergang Ludwigsdorf und Kodersdorf, Stau und stockender Verkehr an einer Baustelle. Hier dauert 10 Minuten länger. Die A13 Richtung Dresden ist zwischen Duben und Lübbenau wegen Löscharbeiten gesperrt, aktuell Stau bis Freiwalde. Und Vorsicht auch auf der A14 Richtung Magdeburg. In der Auffahrt Magdeburger Form liegt ein Kantholz. Soweit der MDR Verkehrsdienst. Es wird 6.04 Uhr.
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2: Mit Stefan Rank am Mikrofon. Ich bringe Sie durch diesen Dienstagmorgen. Dankbarkeit und Empathie hat der Kanzler gestern nach dem erneuten Wahldebakel für seine Partei demonstriert. Er räumt ein, auf die zentralen Fragen der Zeit habe die CDU aktuell keine Antworten. Von Rücktritt allerdings keine Rede. Er wolle die Partei und das Land durch Reformen führen. Dass die überfällig sind, bekräftigen auch junge Christdemokraten in Mitteldeutschland. Ein simples Weiter-so dürfe es aber nicht geben. Caroline Vogt mit Stimmen aus der Jungen Union.
3: Wenn man sich bei den jungen CDUlern aus Sachsen, Sachsen-Anhalt und Thüringen umhört, hört man vor allem zwei Dinge: Entsetzen und Fragen. Lennart Geibert, Landesvorsitzender der Jungen Union in Thüringen.
4: Also erstmal ein Weiter-so kann es jetzt nicht geben, das ist ganz klar. Die CDU ist das erste Mal aus einem Landesparlament in Deutschland rausgeflogen. Das ist ehrlicherweise etwas, was ich für dieses Jahr nicht auf meiner Bingo-Karte hatte und deswegen mich völlig aus den Schuhen gehauen hat.
3: Ein Austauschen von Merz als Kanzler sieht der Mann aus Weimar nicht als Lösung. Es sei an Friedrich Merz, jetzt die Reformen auf den Weg zu bringen. Die Kommunikation müsse aber besser werden.
4: Ich glaube, was uns nicht hilft, und es hat ja zum Beispiel auch der hessische Ministerpräsident vergangene Woche gesagt, das Einmauer hinter Brandmauern. Ich glaube, darüber müssen wir konzeptionell mal in der Partei reden, weil Probleme mauert man nicht hinter einer Brandmauer ein. Die bleiben da und werden da größer, wie man jetzt sehen kann.
3: Einen großen Knall der Reformen wünscht sich Tina Trompter, JU-Mitglied in Sachsen und für die CDU im Sächsischen Landtag.
5: Ich kann auch nachvollziehen, dass nach vielen Ankündigungen der Reform und des Ausbleibens der Reform natürlich auch jetzt die Wut auch manchmal auch überhand nimmt.
3: Die Menschen wüssten, wo die Probleme liegen. Die Zeit des Erklärens sei vorbei, so die 25-Jährige. Man sei gewählt, um die Probleme zu lösen.
5: Ich glaube, da braucht es doch wirklich den großen Wurf und das vermisse ich so ein bisschen in Berlin. Wir müssen mal wieder mutig sein und dafür standen wir auch mal und da müssen wir auch wieder hinkommen.
3: Ein Generationenproblem sieht Trompter in der Partei nicht. Anders als ihr Parteikollege Nico Elsner. Vom Statement des Kanzlers kurz nach den Wahlen zeigt sich der Landesvorsitzende der JU Sachsen-Anhalt enttäuscht. Zwar fordert er nicht Merz abdanken als Kanzler, aber mit Blick auf den Parteivorsitz sagt er,
6: da hätte es durchaus auch die Verkündung eines personellen Neuanfangs geben können.
3: Es gäbe Leute, die hätten ihren Rückzug schon für deutlich weniger verkündet, so Elsner. Nur mit wem soll es weitergehen? Namen will Elsner nicht nennen.
6: Im besten Fall jemand, der deutlich jünger ist. Ne? Also ich denke da irgendwas zwischen 30 und 50, so ein gutes Alter eigentlich, um auch solche Verantwortung jetzt zu übernehmen.
3: Die letzten Wahlergebnisse der CDU seien nicht nur mal schlechte Stimmung, so Elsner, sondern ein tiefes Desaster. Was die Beliebtheitswerte von Merz angehe, seien alle Messen gelesen. Merz habe nichts zu verlieren und könne damit jetzt auch unpopuläre Reformen angehen. Für die nächsten Jahre sieht der Wittenberger zwei zentrale Stellschrauben. Die CDU brauche viele neue Mitglieder und
6: wir müssen auch anerkennen, diese Wahlergebnisse, die wir dort erzielt haben, das ist ja auch ein Stück weit eine Abrechnung mit den Persönlichkeiten, die wir teilweise in der Politik haben. Ich möchte jetzt gar nicht alle über einen Kamm scheren, aber wir haben zu tun mit vielen Low-Performern. Und ich sehe das jetzt auch als Chance zu sagen, okay, man trennt sich und man nimmt jetzt Leute, die wirklich Lust haben, diese Partei und dieses Land zu gestalten.
3: Für ihn, so Elsner, gelte das Prinzip, erst das Land, dann die Partei. Und zum Schluss die Person.
2: Der Bericht von Caroline Vogt. 6:07 ist es. Immobilienkonzerne enteignen. Unter anderem mit diesem Slogan hat die Linke in Berlin die Abgeordnetenhauswahlen gewonnen. Was die Berlinerinnen und Berliner schon vor 5 Jahren per Volksentscheid gefordert haben, nämlich Enteignungen, will die Linke mit ihrer Spitzenkandidatin Elif Eralp jetzt auch umsetzen. Konzerne also mit mehr als 3000 Wohnungen sollen demnach diese Wohnungen abgeben. Offiziell spricht die Linke nicht von Enteignen, sondern vom Vergesellschaften der Immobilien. Aber geht das denn wirklich so einfach? Unser Wirtschaftsredakteur Ralf Geißler hat sich genau damit befasst. Ralf, kann man den Wohnungskonzernen tatsächlich einfach so ihre Wohnungen wegnehmen?
7: Also einfach so wegnehmen geht nicht, aber generell erlaubt das Grundgesetz Enteignungen oder auch Vergesellschaftungen, wenn diese, Zitat, dem Wohle der Allgemeinheit dienen. Das kann man gerne auch selber mal nachlesen, wer will, steht im Grundgesetz Artikel 14 und 15. Enteignungen passieren auch gelegentlich in Deutschland. Nur ein Beispiel, es wird mal eine Straße gebaut, aber da ist dann eben so ein Landwirt und der will das notwendige Land dafür nicht verkaufen. Da kann dann der Staat tatsächlich ihm das Land wegnehmen, ihn enteignen. Aber, und das steht eben auch im Grundgesetz, der Staat muss jede Enteignung finanziell entschädigen.
2: So, jetzt ist das natürlich kein Pappenstiel, was die Linke da vorhat in Berlin. Die reden ja tatsächlich darüber, tausende Wohnungen zu vergesellschaften. Wie hoch muss so eine Entschädigung denn da eigentlich sein? Das kann ja nicht irgendwie günstig, stelle ich es mir auf jeden Fall nicht vor.
7: Tja, das ist eben die spannende Frage. Die linke Spitzenkandidatin Elif Eralp, die wurde genau das auch vom RBB gefragt, was Berlin denn so zahlen müsse für diese Enteignungen. Und ihre Antwort, die fiel so aus.
8: Es ist so, dass wir bis zu 40% unterm Verkehrswert vergesellschaften können. Und das ist ein sehr gutes Geschäft. Und wir wollen das langfristig über Kredite und Mieteinnahmen refinanzieren.
7: Also, um das nochmal klarzuziehen, Elif Eralp sagt, Berlin müsse den Wohnungskonzernen 40% weniger als den Verkehrswert der Wohnung bezahlen als Entschädigung. Aber naja, die Unternehmen, die werden sich mit 40% weniger kaum begnügen. Sehr wahrscheinlich würden sie dann nämlich klagen und auf eine höhere Entschädigung pochen.
2: Ja, also fast die Hälfte weniger. Es ist natürlich ein ganzer Pappenstiel. Was sagen denn Juristen zu der Entschädigungsfrage?
7: Also ich habe gestern mit 2 Juristen gesprochen und beide sagen, weil Eigentum besonders geschützt ist, müsse der Staat tatsächlich auch zum vollen Verkehrswert entschädigen. Da ist zum einen Professor Hubertus Gersdorf von der Universität Leipzig, der argumentiert, eine Enteignung unter Verkehrswert würde auch gegen das europäische Wettbewerbsrecht der Europäischen Union verstoßen. Denn mit einer Enteignung unterhalb des Verkehrswertes verschaffe sich der Staat nämlich einen Vorteil auf dem Immobilienmarkt gegenüber privaten Vermietern.
9: Der Staat darf nur vergesellschaften, wenn er den Verkehrswert zahlt. Sonst würde er sich Vorteile verschaffen, die die Privaten nicht hätten. Und das ist mit Unionsrecht eindeutig unvereinbar. Und das, was für nach Unionsrecht unzulässig ist, kann nach Verfassungsrecht nicht zulässig sein.
7: Ja, und auch Frank Schorkopf, Professor für öffentliches Recht in Göttingen, sagt, eine Enteignung oder Vergesellschaftung müsse seiner Meinung nach zum Verkehrswert stattfinden. Es hänge da auch nicht nur der Wohnungskonzern hinten dran, was man ja immer so denkt. Der baut und saniert ja in der Regel nicht mit seinen eigenen Geldern, sondern auch der Konzern hat ja, wie jeder kleine Hausbesitzer, auch Kredite laufen. Und dazu sagt eben Professor Schorkopf Folgendes.
10: Und auf diesen Wohnungen liegen natürlich Hypotheken und Grundschulden, sodass diese Enteignung, und das spielt eine große Rolle in dieser Debatte auch, die Grundpfandrechte bedroht. Und wenn Sie Pech haben, kann das auch ganze Banken ins Rutschen bringen, denn Wohnungen sind ja sehr, sehr gute Güter, die man sehr gut bei einer Bank hinterlegen kann, um einen Kredit zu bekommen.
2: Gut, also viel Juristerei um eine ja offensichtlich ganz populäre politische Forderung. Das klingt allerdings alles sehr kompliziert. Hat denn dieser Enteignungsplan der Linken
11: überhaupt einen Hauch einer Chance?
7: Also ich bin nach meinen Recherchen persönlich sehr skeptisch, aber sage niemals nie. Sie können es natürlich versuchen. Es dürfte dann aber eben tatsächlich langwierige Entschädigungsklagen geben. Und wenn man die Konzerne tatsächlich ohnehin entschädigen muss, da wären da ja zig Milliarden Euro fällig. Also einfacher wäre es sicherlich, von dem Geld einfach neue Wohnungen in Berlin zu bauen.
11: Sagt Ralf Geißler, unser Wirtschaftsredakteur, der sich mal angeschaut hat, wie einfach es eigentlich ist, die politische Forderung der Linken in Berlin umzusetzen, nämlich Immobilienkonzerne zu enteignen. Herzlichen Dank dir.
7: Sehr gerne.
11: Einmal im Jahr kommen Staats- und Regierungschefs und Außenminister aus mehr als 120 Ländern der Welt bei den Vereinten Nationen in New York zusammen. Die High-Level-Week der UN-Vollversammlung wird auch die Weltmeisterschaft der Diplomatie genannt. Gleich am ersten Tag wird mit Spannung die Rede von US-Präsident Donald Trump erwartet. Aus New York berichtet Martin Ganselmeier.
12: Trumps Auftritt bei den Vereinten Nationen im vergangenen Jahr sorgte noch Tage später für Diskussionen. Weniger wegen seiner Rede, sondern weil Trump und First Lady Melania auf der Rolltreppe stecken blieben und dann auch noch Trumps Teleprompter ausfiel. Ohne Manuskript schimpfte Trump über den maroden Zustand des UN-Hauptgebäudes und vergaß, zusätzliche Kürzungen bei den Vereinten Nationen zu verkünden, erfuhr Daniel Forty hinterher aus zuverlässiger Quelle. Forty ist UN-Experte bei der unabhängigen Denkfabrik International Crisis Group. Trump sprach über Marmor im Gebäude der Generalversammlung und den nicht funktionierenden Teleprompter, sodass er den Absatz in seiner Rede über zusätzliche Einschnitte bei den Vereinten Nationen übersprang. Es hätte schlimmer kommen können, waren anschließend viele erleichtert. Ein Ausstieg der USA aus den Vereinten Nationen ist in diesem Jahr kein Thema mehr. Auch weil Trump den Auftritt im bis auf den letzten Platz gefüllten Goldenen Saal der Vereinten Nationen genießt. Und welche Botschaften hat Trump für die versammelten Regierungschefs aus aller Welt? Das weiß keiner, sagt UN-Experte Forty. Niemand, nicht mal Trumps engste Berater und Redenschreiber, wissen das. Was aber klar ist, alle werden zuschauen, wenn er das Podium betritt. Vor einem Jahr präsentierte sich Trump als Präsident, der mehr Kriege beendet habe als die Vereinten Nationen, als Kandidat für den Friedensnobelpreis. In diesem Jahr muss Trump dagegen seinen Krieg gegen Iran rechtfertigen, sowie die nächtliche Militäraktion in Venezuela. Beides ist unter Völkerrechtsexperten umstritten. Auch UN-Generalsekretär Antonio Guterres, der noch vor Trump reden wird, beklagt regelmäßig, dass sich Russland und die USA nicht mehr an das Völkerrecht halten. Weil sie nicht dafür bestraft werden, sehen wir immer mehr Staaten, die internationales Recht verletzen und gegen Menschenrechte verstoßen. Und auch sie kommen völlig ungestraft davon. Auch als Friedensvermittler steht die UN im Abseits, kritisiert Daniel Forty von der International Crisis Group. Bei den großen Kriegen und Konflikten, von Iran über Gaza und Westbank bis zum Ukraine-Krieg, lehnen die Vetomächte USA und Russland ein stärkeres Engagement der UN ab. Fortschritte werden in dieser Woche allenfalls von den bilateralen Treffen am Rande der UN-Vollversammlung erwartet. Trump trifft sich heute mit den Golfstaaten und dem ukrainischen Präsidenten Zelensky.
11: Und auf einen Staatsmann wird Trump verzichten müssen. Kanzler Merz nämlich wird wegen der Lage im Land in Deutschland bleiben. Martin Ganselmeier berichtete damit 6.15 Uhr. 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Top-Thema heute Morgen betrifft noch immer die Lage der CDU. Unter anderem Vertreter der Jungen Union in Mitteldeutschland fordern tiefgreifende Änderungen. Einen Rücktritt von Kanzler Friedrich Merz verlangt jedoch bislang keiner von ihnen. Was heute sonst noch wichtig wird, jetzt mit Raik Steingasser.
0: Die Unionsfraktion im Bundestag kommt am Nachmittag zu Beratungen mit Kanzler und Parteichef Friedrich Merz zusammen. Im Kern geht es um die jüngsten Wahlniederlagen der CDU. Merz hat bereits deutlich gemacht, dass er beide Ämter behalten und seinen Reformkurs fortsetzen will. Bei den Vereinten Nationen in New York beginnt heute die Generaldebatte. Als einer der ersten Redner will sich US-Präsident Donald Trump an die Vertreter der 193 Mitgliedstaaten wenden. Im vergangenen Jahr hatte er die UNO scharf kritisiert und ihr Versagen bei der Friedenssicherung vorgeworfen. In Sachsen-Anhalt geht heute ein digitaler Pflegeplatzfinder an den Start. Nach Angaben des Landeskompetenzzentrums Pflege Digital zeigt das System freie Kurz- und Langzeitplätze in Pflegeheimen an. Pflegebedürftige und ihre Angehörigen sollen so schneller einen passenden Platz finden. Das Wetter heute Richtung Norden häufig Sonne, sonst mehr Wolken, in Ostsachsen Schauer bei 14 bis 20 Grad. Morgen nach Frühnebel freundlich und trocken, die Topwerte dann 16 bis 21 Grad. MDR aktuell Verkehrsdienst, A4 Görlitz Richtung Dresden zwischen Grenzübergang Ludwigsdorf und Kodersdorf, Stau und stockender Verkehr an einer Baustelle, hier dauert es 10 Minuten länger. Vorsicht auf der A4 Richtung Frankfurt zwischen Dreieck Dresden Nord und Dresden Flughafen befindet sich eine ungesicherte Unfallstelle. Die A13 Richtung Dresden ist zwischen Duben und Lübbenau wegen Löscharbeiten gesperrt, aktuell Stau bis Freiwalde. Und Vorsicht auf der A14 Richtung Magdeburg, in der Auffahrt Magdeburg-Reform liegt ein Kantholz. Soweit der MDR aktuell Verkehrsdienst, 6.17 Uhr.
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11: Nach Sachsen-Anhalt vor zwei Wochen hat die CDU nun auch bei den Wahlen in Mecklenburg-Vorpommern und Berlin deutlich verloren. In Mecklenburg-Vorpommern scheitert die Partei, die 1990 mit fast 40% den ersten Ministerpräsidenten nach der Wiedervereinigung stellt, sogar an der 5%-Hürde. Die Christdemokraten stehen vor mehrdimensionalen Problemen, könnte man sagen. Vertrauen, Identität, Wirksamkeit. Offenbar fragen sich die Wähler auch nicht nur, wofür die CDU eigentlich steht, sondern auch, ob man ihr überhaupt noch glauben kann, ob die Politik der Volkspartei CDU den Alltag der Menschen wirklich verbessert. Und jetzt mal ganz groß gedacht, könnte man auch fragen, ob die Bundesrepublik die politische Mitte verliert. Darüber spreche ich mit Wolfgang Bosbach, ehemaliger stellvertretender Vorsitzender der Unionsbundestagsfraktion. Ich grüße Sie.
13: Einen schönen guten Morgen.
11: Hand aufs Herz, wie tief ist Ihnen die Kinnlade runtergerutscht angesichts dreier wirklich verheerender Wahlen für die CDU in den letzten zwei Wochen?
13: Also mein Optimismus hat sich ohnehin in Grenzen gehalten, aber vor allen Dingen das Ergebnis in Mecklenburg-Vorpommern ist schon ein Schlag ins Kontor. Sachsen-Anhalt sowieso. Ich bin jetzt knapp 55 Jahre dabei. Da meinst du ja, du hast alles erlebt an Höhen und Tiefen, aber dass es einmal so tief werden würde für die CDU, daran habe ich nicht geglaubt.
11: Und da sind wir ja auch eigentlich schon bei der Kernfrage, die nach der politischen Mitte. Kommt uns die tatsächlich abhanden oder glauben Sie, dass die Menschen vor allem das Vertrauen in die Parteien verlieren, die eben diese Mitte vertreten wollen?
13: Das ist der objektive Befund. Die sogenannte politische Mitte wird im Moment zerrieben. Auf der einen Seite ein Linksblock mit Linkspartei. BSW wird man wahrscheinlich dazu rechnen müssen. Die Grünen, die SPD. Auf der anderen Seite die stärker werdende AfD und in der Mitte der Union, die versucht, Kurs zu halten. Aber dann Wähler verliert insbesondere an die AfD. Die Zeiten, als wir zwei starke Volksparteien hatten, sind für mich jetzt mal auf absehbare Zeit leider vorbei. Und es ist schon interessant, dass die Parteien überdurchschnittlich gut abgeschnitten haben, die noch nie politische Verantwortung getragen haben, jedenfalls auf Bundesebene nicht.
11: Was macht denn für Sie politische Mitte überhaupt aus? Ist es der Kompromiss zwischen links und rechts oder vielleicht so eine gemeinsame Grundüberzeugung, an denen die CDU dann eben auch festhalten muss, selbst dann, wenn es Stimmen kostet?
13: Ja, die Frage würde ich gerne mit Ja beantworten. Wer dem Zeitgeist hinterherläuft, ist schnell Witwer. Im Moment sieht es so aus, dass die SPD versuchen wird, die CDU nach links zu ziehen. Dann gäbe es die große Spaltung zwischen einem Linksblock und der AfD. Und die AfD wird versuchen, genau umgekehrt mit Abbau der Brandmauer die Union zu locken. Und dann hätten wir auch diese Zweispaltung. In beiden Fällen wäre es für die Union von Nachteil. Denn im Grunde geht es Vertrauen. Vertrauen uns die Menschen oder nicht? Wenn sie uns nicht mehr vertrauen, wählen sie die Konkurrenz.
11: Jetzt hatten Sie die Blockbildung quasi so ein bisschen angesprochen. Es galt ja jahrzehntelang das Credo rechts der, ich vereinfache jetzt mal, ja. Union darf ja kein Platz sein. In 16 Jahren Merkel hat sich die CDU aber immer mehr in Richtung Zentrum entwickelt, was ja auch aus den eigenen Reihen schon relativ zeitnah und früh kritisiert worden ist. Wie haben Sie diese Entwicklung miterlebt?
13: Die Union hat lange Zeit argumentiert, wie Sie das gerade auch gesagt haben, Franz Josef, rechts von der Union ist nur die Wand. Da darf es keine demokratische rechte Partei geben, die zu uns in Konkurrenz tritt. Verkürze, Mitte rechts wählt uns sowieso. Jetzt gehen wir nur noch weiter nach links und dann wählt uns Mitte links auch noch. Dann ist uns die Mehrheit auf Jahrzehnte sicher. Dabei haben wir Mitte rechts nicht wenige Wählerinnen und Wähler heimatlos gemacht. Dann kam auch noch dazu die die Grenzöffnung im September 2015. Und dann hatten wir eine wirkliche Repräsentationslücke, nennt das die Politikwissenschaft. Und im Sommer 2015 lag die AfD ungefähr bei 3-4%. Und im Dezember zum Jahreswechsel war sie schon die drittstärkste politische Kraft. Und die Union kann jetzt die Verantwortung dafür nicht abschieben auf andere. Die tragen wir schon selber.
11: Schauen wir noch ganz kurz in die Zukunft und damit ja auch unweigerlich auf die, die jetzt viel, viel Arbeit vor sich haben, nämlich die kommenden CDU-Generationen, allen voran die junge Union. Kaum eine andere Partei ist für junge Menschen so unattraktiv wie die CDU momentan. Wie kann da ein, ich sag mal, glaubwürdiges Zukunftsversprechen formuliert werden, ohne populistische Versprechung? Und wo müssten die jungen Wilden ihrer Partei, der eigenen Parteiführung vielleicht auch einfach mal widersprechen?
13: Das haben Parteiführungen nicht so gerne, glauben Sie mir. Da sprechen Sie mit dem Richtigen. Ich könnte da ein Lied singen. Also, wir haben offensichtlich nicht die Gabe kurzer Sätze. Die haben andere. Die Union, auch die SPD, auch neigen oft dazu, so Erklärungen abzugeben, aber keine griffigen Formulierungen haben, die einprägsam sind. Franz Müntefering, der konnte das übrigens sehr, sehr gut. Ich will es jetzt nicht nur auf Social Media schieben, aber wenn ich sehe, welche Follower Heidi Reichenecker oder AfD-Politiker haben, da kann man ja nur von Neid erblassen. Dafür brauchst du aber auch Persönlichkeiten, die attraktiv sind. Also jetzt meine ich nicht vom äußeren Erscheinungsbild her, sondern die klare politische Aussage in knackige Sätze fassen können und mit denen man junge Leute noch für Politik interessieren kann.
11: Ist da Friedrich Merz der Richtige?
13: Also, wir können jetzt nicht alles bei Friedrich Merz abladen. Das ist in erster Linie mal, Friedrich Merz ist ja sozusagen qua Amt schon zum Kompromiss verpflichtet. Nur kein Theater, nur kein Ärger mit der SPD. Im Übrigen, bin wirklich nach wie vor sehr gut unterwegs im ganzen Bundesgebiet, in der Partei. Es gibt doch tolle junge Leute, denen man auch Verantwortung übertragen kann, die auch mitarbeiten wollen. Dann allerdings muss man ihnen auch Verantwortung geben und zutrauen.
11: Geht Deutschland die politische Mitte abhanden und wie weiter mit der CDU? Das habe ich besprochen mit Wolfgang Busbach, ehemaliger stellvertretender Vorsitzender der Unionsbundestagsfraktion. Herzlichen Dank für Ihre Zeit.
13: Ich danke Ihnen. Alles Gute, Ihren Hörerinnen und Hörern.
11: Damit 6 Minuten vor 6:30. Künstliche Intelligenz revolutioniert vieles, auch unsere Bildungswelt. Wenn nämlich Antworten auf so gut wie jede Frage mit nur einem Klick verfügbar sind. Was heißt das aber für Aufsätze, für Auswendiglernen, Hausaufgaben, Klassenarbeiten oder Referate? Kurzum, was heißt KI eigentlich für den Lernort Schule? Das sind Fragen, die aktuell in den Klassen- und Lehrerzimmern sowie in den Bildungsministerien verhandelt werden. Und unsere Reporter Gary Pasu und Max Fallert haben sich in Mitteldeutschland mal umgehört und unter anderem eine Schule in Jena besucht.
14: Kommuniziert mal mit diesem Agenten, als wäre das euer Lehrer.
15: Deutschunterricht bei Maren Hedrich an der Universale Jena, einer freien Gesamtschule. Die Schülerinnen und Schüler der 11. Klasse sollen im Austausch mit einem KI-Chatbot Passagen eines Buches analysieren.
16: Wir haben nicht mal irgendwas begründet und er hat die ganze Zeit gesagt, das ist falsch. Okay. Und jetzt haben wir aus Versehen was abgeschickt und jetzt sagt er auf einmal, ja, ihr habt recht.
17: Ja, was macht das jetzt mit eurer Überlegung?
15: Maren Hedrich setzt die Technologie in dieser Stunde ganz bewusst ein, um die Schüler beim Leseverständnis zu unterstützen, aber auch um die Grenzen der Sprachmodelle zu zeigen. Damit erfüllt die Lehrerin genau das, was sich Eltern einer repräsentativen Studie der Vodafone-Stiftung zufolge wünschen: Schülerinnen und Schüler auf den kompetenten Umgang vorzubereiten. Denn KI gehört mittlerweile zum Alltag dazu.
18: Vor allem bei Hausaufgaben oder so, wenn ich teilweise Sachen, Themen oder so nicht verstehe, dann frage ich oft auch irgendwie KI oder so nach.
19: Naja, zum Beispiel bei Matheaufgaben, dann löse ich die und dann schicke ich halt KI ein Foto und frage, so kannst du mal drüber schauen, ob ich es richtig gemacht habe. Oder bei Aufsätzen frage ich halt auch, ob es von der Grammatik her richtig ist und was ich da halt noch üben könnte.
15: Zwei Stimmen aus der 11. Klasse aus Jena, die bereits ein aufgeklärtes Verhältnis zu künstlicher Intelligenz zeigen. Eine aktuellen Medienstudie zufolge nutzen mittlerweile 3/4 aller Schülerinnen und Schüler die Technologie regelmäßig. Eine Sorge im Umgang mit künstlicher Intelligenz ist die sogenannte kognitive Auslagerung, die auch Lehrerin Maren Hädrich beschreibt.
14: Gerade wenn Sie diese Prozesse nicht verstehen, Sie geben einfach den Auftrag ab, wissen nicht, was die KI macht und müssen dann mit dem Ergebnis etwas anstellen, dann finde ich es schon wichtig, dass man irgendwie versteht zumindest, wie ist das zustande gekommen.
15: Doch erkennt die Deutschlehrerin, ob beispielsweise Hausaufgaben von den Schülern selbst oder von der KI stammen?
14: Ja, gar nicht. Also es ist schwierig. Manchmal erkennt man es an den Texten, wie Aufsätze formuliert sind, dass das nicht zum Stil der Kinder passt.
15: Leitlinien zum Umgang mit KI-Hausaufgaben sind unkonkret. So teilen die Bildungsministerien aus Sachsen und Sachsen-Anhalt auf Anfrage von MDR aktuell mit, dass die Prüfung der Hausaufgaben bei den Lehrerinnen und Lehrern liege. Eine KI-Software, die KI-erstellte Hausaufgaben erkennt, wird nicht empfohlen. Zu unsicher seien diese Detektoren. So sehe man es auch in Thüringen, sagt Melanie Hai vom Thüringer Institut für Lehrerfortbildung. Sie ist überzeugt, KI fordere Lehrkräfte dazu auf, zentrale Fragen des Bildungswesens neu zu beantworten.
20: Wie schaffe ich es, Lernende für ein Lernthema zu begeistern? Wie schaffe ich wirklich eine subjektive Bedeutsamkeit bei den Lernenden? Und ich bleibe immer dabei, dieses Thema Mündigkeit bei den Schülern zu erreichen. Ich möchte nicht abhängig sein von irgendwelchen Suchmaschinen. Ich möchte am Ende auch entscheiden, was als mein Lernergebnis gezeigt wird. Das ist, glaube ich, auch ein guter Hebel, den man als Lehrkraft immer wieder setzen kann.
15: Zumindest in einer Sache herrscht in den Kultusministerien und Lehrerzimmern Klarheit. Viele Dinge im Unterricht und in der Aufgabenbewertung werden sich durch KI grundlegend ändern.
11: Der Bericht von Garib Hasu und Max Fallert. Damit 6.27 Uhr. Wir gehen ins MDR-Wetterstudio zu Jörg Schröder. Jörg, aktuell noch dunkel und kühl, oder?
21: Es bleibt nicht lange dunkel, denn die Sonne geht jetzt circa in einer halben Stunde auf. Und den Sonnenschein, ich fange mal mit dem Sonnenschein an. Den können wir nicht überall genießen. Aktuell haben wir vor allem über vielen Teilen von Thüringen, über vielen Teilen von Sachsen mit dicken Wolken zu tun. Genauso auch in der Harzregion. Das heißt wiederum, in vielen Teilen von Sachsen-Anhalt können wir in der nächsten halben Stunde die Sonne genießen. Aber wer das genießen möchte, sollte sich auf alle Fälle milder, wärmer anziehen. Die Temperaturen sind aktuell in vielen Bereichen im einstelligen Bereich. Aktuell zum Beispiel in Wittenberg 9 Grad, in Plauen 9 Grad oder auch in Eisenach 8 Grad. Am Nachmittag erwarten wir Temperaturen bis 20 Grad und diese ungleichmäßige Sonnenverteilung, die bleibt uns den ganzen Tag irgendwie so ein bisschen erhalten. Im Norden und auch in der Mitte von Sachsen-Anhalt erwarten wir heute den meisten Sonnenschein. Da sind bis zu 10 Sonnenstunden möglich. Je weiter südlicher man wird, kommt, umso grauer bleibt. Und das heißt, gerade in Südthüringen, im südlichen Sachsen, sind heute gerade mal 4 Sonnenstunden drin. Den Regenschirm können wir fast zu Hause lassen, außer man ist in der Oberlausitz zu Hause, denn da kann es vereinzelt ein paar Regentropfen geben. Und das Thema Wind war gestern noch ein größeres, war zum Teil recht ruppig, heute ist er eher schwach auf der Brust.
11: Ganz kurz noch, pegelt sich das jetzt so irgendwie die nächsten Tage auch bei den Temperaturen ein?
21: Die kommenden Nächte werden erstmal ordentlich kalt, Morgentemperaturen bis 21 Grad, freuen wir uns auf den morgigen Tag, da erleben wir eigentlich von früh bis spät viel Sonnenschein.
11: Jörg Schröder im MDR. Der Wetterstudio. Vielen Dank.
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11: Und damit gleich 6:30. Russland hat gewählt, aber hatten die Russen auch wirklich eine Wahl? Wohl eher nicht, kommentieren viele Medien das Ergebnis. Die gesamte Medienschau gleich nach den Nachrichten.
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0: Um 6.30 Uhr mit Raik Steingasser. Nach den Wahlniederlagen der CDU in Berlin und Mecklenburg-Vorpommern fordern Vertreter der Jungen Union in Mitteldeutschland tiefgreifende Änderungen. Der Thüringer JU-Chef Lennart Geibert sagte dem MDR, das Ausscheiden der CDU aus einem Landtag sei ein Schock gewesen. Nun dürfe es keinesfalls sein Weiter-so geben. Auch Tina Trompter von der Jungen Union Sachsen vermisst einen großen Wurf und mehr Mut bei Reformen. Der JU-Landesvorsitzende in Sachsen-Anhalt, Nico Elstner, brachte einen personellen Neuanfang an der Parteispitze ins Gespräch. Einen Rücktritt von Kanzler Friedrich Merz verlangt jedoch keiner von ihnen. Nach dem Wahldebakel bei der Landtagswahl in Mecklenburg-Vorpommern hat der CDU-Landesvorsitzende Daniel Peters seinen Rücktritt erklärt. Auch die Generalsekretärin Kathi Hoffmeister und die stellvertretende Landesvorsitzende Ann-Christine von Allwörden gaben ihren Rückzug bekannt. Für den Übergang soll Philipp Amthor die Parteigeschäfte übernehmen. Der 34-Jährige ist seit Juli Staatsminister für Bund- und Länderzusammenarbeit. Die CDU war am Sonntag erstmals bei einer Landtagswahl an der 5%-Hürde gescheitert. Die Bundesregierung hat den Tankrabatt auf den Weg gebracht. Das teilte eine Regierungssprecherin am Abend mit. Geplant ist, die Steuern auf Benzin und Diesel im Oktober und November um insgesamt 17 Cent pro Liter zu senken. Bis Anfang Januar soll außerdem ein Tankpreisdeckel nach dem Vorbild Luxemburgs oder Belgiens eingeführt werden. Bundestag und Bundesrat sollen das Gesetz noch in dieser Woche absegnen. Die Leipziger Verkehrsbetriebe koordinieren ein bundesweites Projekt für autonomes Fahren im öffentlichen Nahverkehr. In einer Mitteilung heißt es, man wolle eine technische Grundlage schaffen, um autonome Fahrzeuge in den ÖPNV integrieren zu können. Daran beteiligt seien 30 Partner. Vertreten seien Verkehrsbetriebe, Verbände, Industrie und Forschung. Das Bundesforschungsministerium erklärte, Deutschland solle zum Leitmarkt für autonomes Fahren werden. Es fördert das Projekt mit rund 33 Millionen Euro. An mehreren Flughäfen im Nordosten der USA läuft der Flugbetrieb nach einer Störung wieder an. Nach Angaben von Verkehrsminister Sean Duffy hatten Bauarbeiter versehentlich ein Glasfaserkabel durchtrennt. Dadurch fielen wichtige Telekommunikations-, Radar- und Funksysteme aus. Hunderte Flüge wurden gestrichen oder verspätet abgefertigt. Die Leitung ist mittlerweile repariert. Das waren die Nachrichten. Das Wetter. Zunächst die aktuellen Temperaturen. Atern stark bewölkt 10 Grad, Dresden bedeckt 10, Eisenach stark bewölkt 8 Grad, Erfurt stark bewölkt 9 Grad, Gardelegen wolkenlos 6, Hoyerswerda stark bewölkt 10, Magdeburg fast wolkenlos 9 Grad. Neuhaus am Rennweg bedeckt 6 Grad, Oschatz bedeckt 10, Plauen wolkig 8, Wernigerode stark bewölkt 11 Grad und in Lutherstadt-Wittenberg derzeit 8 Grad. Heute im Norden und der Mitte Sachsen-Anhalts viel Sonne, ansonsten immer wieder dichte Wolken, in Ostsachsen auch vereinzelt Regenschauer möglich, Höchstwerte 14 bis 20 Grad. Morgen nach Frühnebel viel Sonne und ein paar Wolken, es bleibt trocken, Höchstwerte 16 bis 21 Grad. Am Donnerstag dann unbeständig und etwas kühler. MDR Verkehrsdienst, A4 Görlitz Richtung Dresden, zwischen Grenzübergang Ludwigsdorf und Kodersdorf, Stau und stockender Verkehr an einer Baustelle. Hier dauert 10 Minuten länger. A4 Richtung Frankfurt, zwischen Hermsdorf und dem Dresdner Flughafen, Stau nach einem Unfall. Die A13 Richtung Dresden ist zwischen Duben und Lübbenau wegen Löscharbeiten gesperrt, aktuell Stau bis Freiwalde. Und Vorsicht auf der A14 Richtung Magdeburg, in der Auffahrt Magdeburg-Reform liegt ein Kantholz. Soweit der MDR Aktuell Verkehrsdienst. 6.34 Uhr.
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2: Und an diesem heutigen Dienstag, dem 22. September 2026, mit Stefan Rank am Mikrofon. Wir schauen zunächst erstmal in die Zeitungen. Die Kreml-Partei Geeintete Russland hat die Parlamentswahl klar gewonnen. Laut Wahlleitung kam die Partei von Präsident Wladimir Putin auf 57,8% und kann damit ihre Zweidrittelmehrheit in der Staatsduma ausbauen. Ernstzunehmende Konkurrenten gab es nicht. Hören Sie dazu unsere Medienschau.
3: Was wirklich auf den Wahlzetteln in den Urnen stand, wird die Welt nie erfahren, schreibt das Handelsblatt. Das offizielle Endergebnis wird wie alle 5 Jahre von den Behörden festgelegt und verlautbart. Die Aussagekraft ist daher gleich null. Die einzige gültige Schlussfolgerung ist, dass Putin seinen Staatsapparat weiterhin im Griff hat. Niemand wagt es aufzumucken. Putin-Kritiker haben 3 Optionen: Klappe halten, auswandern oder Gefängnis. Die meisten halten die Klappe. Auf taz.de heißt es: Und dennoch. Für Putin ging es um etwas. Nicht umsonst hatte er den Urnengang zu einer Loyalitätserklärung über den Krieg stilisiert. Unter dem Eindruck ukrainischer Angriffe auf Russland und einer sich verschlechternden wirtschaftlichen Lage dürfte sich mittlerweile bei immer mehr RussInnen herumgesprochen haben, dass bei diesem Waffengang für sie nichts zu gewinnen ist. Doch die Meinung des Plebs hat unter Putin ohnehin niemanden interessiert und wird es auch künftig nicht. Die Süddeutsche Zeitung stellt fest: anders als in Demokratien verpasst in Russland nicht das Volk der Regierung an der Urne einen Denkzettel, sondern umgekehrt. Der Staat verpasst dem Volk einen Denkzettel. Die Botschaft lautet, der Kreml hat die Situation im Griff. Wer daran zweifelt, wird alle paar Jahre durch ein solches Wahlritual daran erinnert, dass er mit seinen Zweifeln allein ist und eine Mehrheit fest an das Regime glaubt. Auf rnd.de ist zu lesen: Wenn sich Russland in naher oder ferner Zukunft verändert, dann nicht durch den von bewaffneten Sicherheitskräften überwachten Gang zur Wahlurne, sondern durch einen Aufstand der Bevölkerung oder der Machteliten, die im Krieg keine Perspektive mehr sehen. Doch absehbar sind weder eine Revolution noch ein Putsch. Zu befürchten steht eher, dass Putin den Krieg nun noch weiter eskaliert. Abschließend die Volksstimme aus Magdeburg. Noch immer verfängt Putins Erzählung, die Schuld für den Krieg und die Lage trügen die böse NATO und die mit ihr verbündete Ukraine. Wirklich kritisch würde die innenpolitische Situation wohl erst werden, wenn die russische Wirtschaft kollabieren und das Bankensystem zusammenbrechen würde. Noch sieht es aber nicht danach aus.
11: Unsere Medienschau, zusammengestellt diesmal von Anja Keeb, 6.37 Uhr. Nach dem Rauswurf des TV-Senders CNN aus dem Weißen Haus eskaliert die Fehde zwischen Präsident Donald Trump und den US-Medien. Verschiedene Sender ziehen vor Gericht, um ihre Plätze im Weißen Haus zurückzuerkämpfen. Und der Streit zieht noch weitere Kreise. Die engmaschige TV-Begleitung auf Terminen und Reisen von US-Präsident Donald Trump wird vorerst gestoppt. Und zwar als Protestaktion. Ralf Borchardt berichtet.
4: Traditionell begleitet im täglichen Wechsel einer der fünf großen Sender ABC. CBS, NBC, CNN und Fox News den Präsidenten auf Schritt und Tritt und stellt die Bilder allen Medien zur Verfügung. Am Montag wäre CNN an der Reihe gewesen, keiner der anderen Sender sprang ein, auch nicht der sonst stets Trump-freundliche Sender Fox News. Fox-Korrespondentin Jackie Heinrich ist zudem die Präsidentin der White House Correspondents Association, des Verbands der Korrespondenten, die aus dem Weißen Haus berichten. Sie betonte in ihrem Sender, die drei ausgeschlossenen Medien würden sich zu Recht gegen Trump wehren. Es bekommt nicht jeder automatisch Zugang zum Weißen Haus. Aber wenn die Akkreditierung einmal erteilt ist, kann man sie nicht wieder entziehen, weil man die Berichterstattung nicht mag. Heinrich ergänzte, wenn jetzt ein Präzedenzfall geschaffen werde, könnten auch künftige US-Präsidenten ihnen nicht genehme Medien ausschließen. Man müsse an die langfristigen Folgen solcher Entscheidungen denken. Trump selbst wiederholte seinen Vorwurf, die drei ausgeschlossenen Medien würden nur Falschnachrichten verbreiten. Bei einer Pressekonferenz mit New Yorks Bürgermeister Soran Mamdani, die von einem lokalen New Yorker Fernsehsender übertragen wurde, sagte Trump: Ich denke, diese Unternehmen haben eine Verpflichtung, fair zu sein. Und wenn es Fake News sind, habe ich die Verpflichtung, sie nicht zuzulassen. Dennoch sind die meisten Juristen der Ansicht, dass der Ausschluss der drei Medien keinen Bestand haben wird. Über den Eilantrag von CNN, MS Now und Politico entscheidet der gleiche Richter, der schon während Trumps erster Amtszeit einen ähnlichen Fall verhandelt hat. Damals wurde CNN-Korrespondent Jim Acosta von Trump ausgeschlossen. Bundesrichter Timothy Kelly, obwohl von Trump selbst ernannt, hat die sofortige Wiederzulassung Acostas angeordnet. Der auf das Thema Pressefreiheit spezialisierte Anwalt Connor Fitzpatrick meinte jetzt bei CNN:
5: This is a violation of the First Amendment.
4: Dies ist ein Verstoß gegen den ersten Verfassungszusatz. Schon morgen am Mittwoch findet die erste Anhörung vor Gericht statt. Der Eilentscheid könnte noch am gleichen Tag fallen, sicher ist das aber nicht.
11: Ralf Borchardt berichtete aus Washington und Jan Günther macht jetzt weiter mit dem Sport.
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6: Ja, schönen guten Morgen. Bei der Radsport-WM in Montreal stand für die Altersklasse U23 gestern das Einzelzeitfahren an. Mit dabei der Leipziger Bruno Kessler. Holger Gersker berichtet.
8: Durch die deutsche Brille betrachtet lag die Spannung im U23-Zeitfahren schon sehr schnell nicht im Kampf um die Medaillen, sondern nur darin, wer hier die deutsche Nummer 1 ist. Letztlich verpassten sowohl Bruno Kessler als auch Luis Leider die Top 10. Über die 30 Kilometer lagen die beiden bei allen Zwischenzeiten nahe beieinander. Bruno Kessler, der deutsche Meister in der U23, war letztlich 5 Sekunden schneller. Der Leipziger verschwendete aber keinen Blick auf die deutsche Hackordnung.
9: Jeder ist eigentlich für sich gefahren heute. Jeder hat alles gegeben.
1: Am Ende ist halt alles rausgekommen, was es ist. Damit können wir, glaube ich, beide jetzt zufrieden sein.
8: Rausgekommen sind die Plätze 13 und 15. Bruno Kessler war für Bronze reichlich eine Minute zu langsam. Luis Leider, der bei den Junioren mal eine WM-Medaille gewinnen konnte, startete mit dem Handicap einer sehr späten Nominierung.
7: Ja, man probiert ja immer so nah, wie es geht, an das perfekte Zeitfahren zu kommen. Und ich denke, das war seit langem so von meiner Performance das Beste. Und das bei einer Weltmeisterschaft ist schon mal ganz cool und jetzt gucken wir einfach.
8: Auf der Straßenrennen am Freitag, denn dann stehen die deutschen Chancen deutlich besser. So war am Ende dieses U23-Tages Justina Czapla die beste deutsche Starterin. Sie wurde Zehnte. Allerdings hat diese junge Kategorie bei den Frauen noch nicht den Stellenwert. Im männlichen Nachwuchs gingen alle Medaillen nach Europa. Weltmeister wurde überraschend der Niederländer Rein Chaal. Bei den Frauen triumphierte die Australierin Felicity Wilson-Heffenden.
6: Der Präsident des Fußball-Weltverbands FIFA, Gianni Infantino, steht für seine Amtsausübung ja massiv in der Kritik. Nun hat er im Kampf um seinen Job angekündigt, gesprächsbereit zu sein. Martin Roschitz.
9: Dass der FIFA-Präsident plötzlich Offenheit für Reformen signalisiert, kommt eher überraschend. In einem Brief an die 211 Mitgliedsverbände erklärt er seine Bereitschaft, die Macht- und Entscheidungsstrukturen der FIFA unabhängig überprüfen lassen zu wollen und über mehr Transparenz und Mitbestimmung zu sprechen. Das vermeintliche Zugeständnis Infantinos kommt mitten in einem Machtkampf. Nach dem gescheiterten Plan, private Investoren an FIFA-Geschäften zu beteiligen, hat Infantino viel Unterstützung verloren. Die UEFA drängt auf einen Wechsel an der FIFA-Spitze. Auch aus Asien und Nordamerika gibt es Widerstand gegen den FIFA-Boss. Dessen Reformangebot könnte deshalb auch als taktisches Manöver verstanden werden. Infantino kommt seinen Kritikern entgegen, während er gleichzeitig um seine Wiederwahl kämpft.
6: Am Donnerstag spielt das deutsche Fußballnationalteam in den Niederlanden. Der erste Spieltag der Nations League ist zugleich das Debüt des neuen Bundestrainers Jürgen Klopp. Der Versuch, die Mannschaft aus der Mittelmäßigkeit herauszuholen, startet in Mittelfranken. Anne van Eickels.
10: Es fällt schwer, nicht von Idylle zu sprechen, wenn es um Herzogenaurach geht. Die Altstadt mit ihren vielen bunten Fachwerkhäusern und engen Kopfsteinpflastergassen wirkt beschaulich, unaufgeregt, bodenständig. Am Marktplatz haben nur wenige mitbekommen, dass etwas außerhalb des Ortes, hinter den hohen Zäunen des weitläufig abgeschirmten Homegrounds, gerade eine neue deutsche Fußballzeitrechnung beginnen soll.
12: Hab ich gehört, ja. Weil die anderen haben leider nichts zusammengebracht. Mal schauen, was der Klopp uns anbringt.
10: Der Kloppo, also der neue Bundestrainer Jürgen Klopp, soll die deutschen Fußballer aus der sportlich grauen Tristesse vergangener Jahre führen.
25: Lektion 1 für unsere gemeinsame Zukunft. Wir lernen, Spaß unter Druck zu haben. So, fangen wir mal damit an.
10: Das erste Ziel.
25: Wir werden alles versuchen, um eine neue Herangehensweise sichtbar zu machen. Das kann ich versprechen. So schnell wie möglich. Ich erwarte sofort mehr. Was kann ich sagen? Und mehr geht erstmal immer.
10: Doch viel Zeit bis zum ersten Spiel am Donnerstag in Amsterdam bleibt Jürgen Klopp nicht.
25: Wenn jetzt irgendjemand so dämlich ist und zu glauben, dass mit anderthalb Trainingseinheiten wir die Fußballwelt einmal auf den Kopf gestellt hätten, dann kann ich dem jetzt wirklich nicht helfen.
10: Und während hinter den hohen Zäunen des schicken Homegrounds außerhalb der Altstadt eine neue Fußballzeitrechnung beginnt, dreht sich die beschauliche Welt zwischen den bunten Fachwerkhäusern in Herzogenaurach weiter.
26: Dieser Hype um Fußball finde ich eher nervig, muss ich ganz ehrlich sagen.
10: Ganz unaufgeregt und bodenständig.
6: Bei der Volleyball-EM der Männer in Bulgarien spielt das deutsche Team heute um den Einzug ins Halbfinale. Gegner im Viertelfinale ist Polen. Mehr Infos dazu von Maximilian Bayer.
27: Polen im Viertelfinale, viel größer kann eine Hürde bei dieser EM kaum sein. Der Titelverteidiger ist die Nummer 1 der Welt. Die vergangenen 5 Pflichtspiele gegen Polen hat Deutschland allesamt verloren. Andererseits bezwang die DVV-Auswahl im Achtelfinale mit Bulgarien aber schon eines der Top-Teams. Beim 3:2 zeigte Deutschland reichlich Moral. Jetzt geht's für das Team von Bundestrainer Botti um den ersten Halbfinaleinzug seit 2017. Damals stürmte Deutschland sogar bis ins Endspiel und holte Silber. Los geht's in Sofia um 18 Uhr.
11: Soweit der Sport, präsentiert von Jan Günther, damit 6.45 Uhr gleich. Topthema am heutigen Morgen betrifft die Lage der CDU. Unter anderem Vertreter der Jungen Union in Mitteldeutschland fordern tiefgreifende Änderungen. Einen Rücktritt von Kanzler Friedrich Merz verlangt allerdings bisher noch niemand. Weitere Meldungen jetzt mit Raik Steingasser.
0: In Japan sind durch den Taifun Dujuan mindestens 4 Menschen ums Leben gekommen. Nach Angaben lokaler Medien werden zudem 6 Menschen im Großraum Tokio vermisst. Erdrutsche und Überschwemmungen verursachten schwere Schäden. Auch der örtliche Bahn- und Flugverkehr war zum Teil zeitweise beeinträchtigt. In Paris sind persönliche Gegenstände der Filmikone Brigitte Bardot für fast 1 Million Euro versteigert worden. Nach Angaben des Auktionshauses Mio brachten mehr als 280 Objekte rund 954.000 Euro ein. Alle Stücke fanden demnach einen Käufer. Der Erlös geht an die Brigitte Bardot Stiftung und ihren Sohn. Im Moorgrund im Wartburgkreis wird ab heute Abend das Trinkwasser zeitweise abgestellt. Nach Angaben des Wasser- und Abwasserzweckverbands WVS ist die Versorgung von 21 Uhr bis 6 Uhr unterbrochen. Grund seien Arbeiten an einer Trinkwasserleitung im Zuge des Baus der Südlink-Trasse. Das Wetter heute Richtung Norden häufig Sonne, sonst mehr Wolken, in Ostsachsen Schauer bei 14 bis 20 Grad. Morgen nach Frühnebel freundlich und trocken, die Topwerte dann 16 bis 21 Grad. MDR aktuell Verkehrsdienst, A4 Görlitz Richtung Dresden zwischen Grenzübergang Ludwigsdorf und Kodersdorf, Stau und stockender Verkehr an einer Baustelle. Hier dauert es 10 Minuten länger. A4 Richtung Frankfurt zwischen Hermsdorf und Dresden Flughafen, Stau nach einem Unfall. Die rechte Fahrspur ist hier gesperrt. Die A13 Richtung Dresden ist zwischen Duben und Lübbenau wegen Löscharbeiten gesperrt. Aktuell gibt es Stau bis Freibalde. Und Vorsicht auf der A14 Richtung Magdeburg. In der Auffahrt Magdeburg-Reform liegt immer noch ein Kantholz. Soweit der MDR aktuell Verkehrsdienst. Es wird 6.47 Uhr.
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11: So, und da schauen wir zunächst mal nach Sachsen-Anhalt, denn da wird es heute amtlich. Im Verlaufe des Tages wird der Landeswahlausschuss das offizielle Endergebnis zur Landtagswahl in Sachsen-Anhalt präsentieren. Dass sich da jetzt noch groß was ändert, gilt eigentlich als ausgesprochen unwahrscheinlich, und doch wird es eben heute dann erst final bestätigt, also welche Abgeordneten im neu gewählten Landtag sitzen werden. Die Spitzenkandidatin des BSW, Dr. Claudia Wittig zum Beispiel, die kann sich recht sicher sein, im neuen Landtag zu sitzen, und ihr kommt dann auch eine gewichtige Rolle zu, denn das BSW könnte das Zünglein an der Waage sein. Schönen guten Tag, Frau Wittig.
13: Ja, schönen guten Tag, Herr Rank.
11: Kurz vielleicht nochmal zur Einordnung für unsere Hörer. Also das ist ja dann doch relativ kompliziertes Prozedere, ne? Der Landtag trifft sich ja in 2 Wochen, spätestmöglicher Zeitpunkt, 6. Oktober zur konstituierenden Sitzung. Bis dahin müssen alle Fraktionen arbeitsfähig sein, also einen Vorsitzenden, einen Stellvertreter, parlamentarische Geschäftsführer und Fachsprecher bestimmt haben. Dann eröffnet in dem Fall die Alterspräsidentin Eva von Angern die Sitzung, und daraufhin wird dann auch die erste organisatorische Entscheidung getroffen. Der Landtagspräsident oder Präsidentin muss gewählt werden. Immerhin das höchste Amt im Bundesland. Vorschlagsrecht liegt hier bei der stärksten Fraktion, der AfD. Und in dieser Personalie, da scheint man sich zwischen BSW und AfD jetzt geeinigt zu haben, wie Tino Chrupalla von der Bundes-AfD gestern erklärt hat.
14: Ja, das habe ich auch schon gehört, dass sie dazu bereit sind. Ich meine, das ist ein ganz normaler parlamentarischer Brauch, dass die stärkste Fraktion den Landtagspräsidenten stellt. Also von daher begrüße ich das durchaus, dass das BSW parlamentarische Gepflogenheiten mit umsetzt. Es ist bislang die einzige Partei.
11: Sprechen wir mal drüber. Frau Wittig, Tino Chrupalla, der begrüßt Ihre Bereitschaft, einen AfD-Landtagspräsidenten zu wählen. Mhm. Was genau haben BSW und AfD da für die konstituierende Sitzung miteinander vereinbart?
13: Da haben wir noch gar nichts vereinbart eigentlich, sondern wir haben ja schon in einer Pressekonferenz kurz nach der Konstituierung unserer Fraktion angekündigt, dass wir das natürlich machen werden. Das ist ja gute Praxis, dass die stärkste Fraktion den Landtagspräsidenten stellt, und wir gehen davon aus, dass das auch der AfD zusteht, und deswegen haben wir frühzeitig signalisiert, dass wir das natürlich auch so handhaben werden.
11: Genau, jetzt müssen wir das aber nochmal auseinanderhalten. Also es geht jetzt um den Landtagspräsidenten. Da genau. Sagen Sie, okay. Würde das dann auch heißen, dass Sie prinzipiell, also da sind ja schon ein paar Gespräche geführt worden, auch die Bereitschaft sehen, dann den Ministerpräsidenten möglicherweise zu wählen?
13: Nein, das sind ja 2 völlig verschiedene Sachen. Wir haben von Anfang an gesagt, dass wir den Ministerpräsidenten nicht wählen werden. Und dabei bleiben wir auch. Also wir machen einfach genau das, was wir vor der Wahl angekündigt haben.
11: Was bedeutet denn so eine Enthaltung jetzt politisch aus Ihrer Sicht?
13: Für uns bedeutet das, dass wir, also das ist anzuerkennen, dass die AfD die stärkste Fraktion ist. Es ist nachvollziehbar, dass die den Regierungsauftrag bei sich liegen sehen. Das heißt aber auch nicht, dass wir verpflichtet sind, sie darin zu unterstützen, sondern wir gehen davon aus, dass, wenn die AfD eine Regierung zusammenstellen möchte, dass sie sich dann um ihre Mehrheiten kümmern möchte. Wir werden dem gewissermaßen also nicht zur Verfügung stehen, um da unsere Stimmen zu bringen. Wir haben aber auch, abgesehen von unserem Vorschlag des überparteilichen Ministerpräsidenten, also sehen da jetzt auch keinen anderen Kandidaten, deswegen die Enthaltung.
15: Aber was sollen Ihre Wähler unter Ihrer Position verstehen? Also Siegmund bekommt erstmal vom BSW keine Ja-Stimmen. Oder wollen Sie tatsächlich seine Wahl verhindern? Das sind ja unterschiedliche Festlegungen.
13: Nein, also es geht darum, wir müssen dieses Land natürlich irgendwie regierungsfähig machen. Also es muss irgendjemand die Verantwortung übernehmen. Und es gibt unserer Ansicht nach aktuell keinen Kandidaten. Wir hatten ja vor der Wahl schon gesagt, dass wir Sven Schulze nicht mehr in der Rolle sehen. Das hat er nun selbst also auch so gesehen. Wir von aus unserer Perspektive ist auch, also Ulrich Siegmund jetzt nicht der Wunschkandidat. Es ist aber derjenige, der nun mal zuerst in die Verantwortung genommen werden wird, da eine Regierung zu bilden. Und wenn er das machen möchte, dann steht ihm das frei, aber eben nicht mit unseren Stimmen.
15: Jetzt werben Sie, Sie haben es ja gerade eben auch schon angesprochen, für einen überparteilichen Ministerpräsidenten. Frage ist immer noch, wen Sie dafür eigentlich vorschlagen. Gibt es da konkrete Gespräche, die Sie schon geführt haben?
13: Ja, es gibt konkrete Gespräche. Wir haben natürlich Gedanken gemacht. Wir haben aber natürlich auch von vornherein anerkennen müssen, dass wir als die kleinste Fraktion jetzt nicht so richtig in der Position sind, den neuen Ministerpräsidenten vorschlagen zu können, sondern wir wünschen uns, dass wir uns mit allen Parteien an einen Tisch setzen und dann eben auch überhaupt erstmal Kriterien festlegen. Für uns ist klar, wir möchten jemanden, der für eine starke Friedenspolitik steht. Wir möchten aber natürlich auch mit allen anderen Parteien darüber Gespräche führen, was die sich vorstellen können, denn es soll ja ein vermittelnder Kandidat sein, jemand, der also mit einer möglichst breiten Mehrheit im Parlament legitimiert wird und der sich dann eben auch mit seinem Kabinett dort wechselnde Mehrheiten suchen soll. Das heißt, für einen solchen vermittelnden Kandidaten müssen natürlich die Vorstellungen aller anderen Parteien auch mit einbezogen werden. Deswegen wäre es jetzt gar nicht sinnvoll, dass wir einen Vorschlag unterbreiten.
15: Okay, aber Sie wollen uns auch noch nicht verraten, mit wem Sie schon geredet haben.
13: Nein, das verrate ich noch nicht. Eventuell wird es aber natürlich im Laufe der Gespräche irgendwann mal vorkommen.
15: Das sagt die Spitzenkandidatin des BSW, Dr. Claudia Wittig, hier im Gespräch mit MDR Aktuell. Frau Wittig, ich danke Ihnen für Ihre Zeit.
13: Vielen Dank.
15: 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Smart Glasses gelten ja als nächster großer Tech-Trend. Meta zum Beispiel, der US-Konzern hinter Instagram, Facebook und WhatsApp, baut kleine Kameras und Elektronik mittlerweile in ganz normale Brillenmodelle ein. Teilweise mit KI-Funktionen, eigentlich nicht zu unterscheiden von einer normalen Brille. Sie können dem einen oder anderen das Leben erleichtern, blinden Menschen zum Beispiel. Aber längst sind die auch als Spannerbrillen bekannt, mit denen auffällig gefilmt werden kann. Die Debatte um Smart Glasses beschäftigt daher jetzt auch die Politik. Jakob Kluck berichtet.
16: Hey Meta, was habe ich an?
17: Du trägst ein weißes T-Shirt oder Poloshirt unter einem dunklen, ärmellosen Pullunder.
18: So klingt es, wenn Konstantin Alt seine smarte Brille nutzt. Der Hamburger ist blind. Die integrierte Kamera in seiner Brille sieht, was er nicht sieht. Künstliche Intelligenz beschreibt es. 7 Millionen dieser Smart Glasses hat der US-Konzern Meta vergangenes Jahr verkauft. Sie sehen aus wie normale Brillen, die Kamera ist kaum zu sehen. Das missbrauchen manche. Beschwerden gab es etwa am Ostseestrand, berichtet im August Lukas Reuter von der DLRG.
19: Das war beim Anbaden hier der öffentlichen Veranstaltung, wo eine Person mit so einer Smart Glass gefilmt hat, gerade auch im Bereich, wo Personen unbekleidet waren. Und einmal im Rahmen des Wasserrettungsdienstes, wo der Verdacht bestand, dass ein Badegast Kinder gefilmt hat.
18: Auch für Videos in sozialen Medien werden die Brillen genutzt. Sogenannte Risfluencer, abgeleitet vom Wort Charisma, zeigen, wie sie Frauen auf der Straße ansprechen. Dass die dabei gefilmt werden, ist kaum zu sehen. Die Polizei kann Betroffenen nicht immer helfen. Das Veröffentlichen solcher Aufnahmen ist zwar strafbar, das Filmen oder Fotografieren an sich nur in manchen Fällen. Zumindest für intime Aufnahmen plant das Bundesjustizministerium Verschärfungen. In Hamburg arbeitet der Datenschutzbeauftragte mit der Polizei zusammen, um heimliche Aufnahmen als Datenschutzverstoß zu verfolgen. Eindeutig verboten sind in Deutschland getarnte Geräte für heimliche Aufnahmen. Doch die zuständige Bundesnetzagentur verweist auf ein kleines weißes Licht im Brillengestell, das bei Aufnahmen leuchtet. Die Brille sei vielleicht für heimliche Aufnahmen geeignet, aber nicht extra dafür bestimmt und damit nicht verboten. Die grüne Bundestagsabgeordnete Jeanne Dillschneider fordert genauere Vorgaben.
20: Aus meiner Sicht wäre es also auch gut, dass es konkretere Kriterien gibt und man genau sagt, wie das eigentlich ausgestaltet werden soll oder ob es da nicht zusätzlich noch ein Geräusch geben sollte oder eine Verpixelung.
18: Doch die Bundesnetzagentur gibt an, sie dürfe keine Regeln aufstellen und das Bundesdigitalministerium hält weitere Regelungen nicht für notwendig. Nicht nur heimliche Aufnahmen lösen Kritik aus. Der Digitalexperte und Netzaktivist Markus Beckedahl hat eine Petition für ein Verkaufsverbot initiiert. Fast 200.000 Menschen haben unterschrieben. Er sieht ein größeres Problem.
1: Diese Brillen werden von Unternehmen auf den Markt gedrückt, die möglichst viel auch in unserem analogen, realen Leben überwachen wollen und dokumentieren wollen. Mit dem eigentlichen Ziel, möglichst viel über uns zu erfahren. Und wir ihnen das Material dann über diese Brillen kostenlos nach Hause schicken, damit sie ihre KI-Systeme trainieren können, damit sie mit Werbung viel mehr Geld verdienen und reicher werden.
18: Inzwischen verbieten etwa erste Schwimmbäder Smart Glasses in ihrer Hausordnung. Strengere Brillenregeln auf Bundesebene sind nicht in Sicht.
11: Jakob Kluck berichtete 6.56 Uhr, 4 Minuten vor 7 ganz genau.
23: 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Es ist nur eines von etwa 300 Schlössern in Thüringen, das Schloss Burg in der Nähe von Schleiz. Erbaut im 14. Jahrhundert, bleibt es vor größeren Zerstörungen oder Bränden verschont. Und auch nach der Enteignung 1945 meint es die Geschichte gut mit ihm, so Schlossherrin Anja Klötzing.
2: Das Schloss wurde nie umgenutzt. Also hier wurde kein Kinderheim reingebaut oder kein Gefängnis oder keine Stasi-Zentrale oder irgendwas, was man typischerweise aus solchen Gebäuden gemacht hat. Sondern dieses Haus wurde im Jahr 1952

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1: So, kleiner Programmhinweis in eigener Sache. Damit jetzt also 6.57 Uhr. Wir sind wieder bei Jörg Schröder im MDR Wetterstudio. Fernsehwetter heute im Laufe des Tages oder am Abend?
2: Am Abend denke ich mal schon. Also auf alle Fälle dunkel. Da verpasst man vom Wetter her nicht wahnsinnig viel. Allerdings tagsüber kann man sich vielleicht auch mal rauswagen und vielleicht den Sonnenschein genießen. Allerdings der Sonnenschein ist heute insgesamt recht ungleichmäßig verteilt. Schauen wir uns Sachsen-Anhalt an. Altmark, Börde, Elbhavelwinkel, Jerichower-Land, Landkreis Wittenberg und auch das Salzland. Da erwarten wir heute insgesamt den meisten Sonnenschein. Da sind durchaus bis zu 10 Sonnenstunden möglich. In allen anderen Gebieten wird es ein bisschen holpriger, was den Sonnenschein betrifft. Da kann es unter Umständen bis in den Nachmittag hinein grau bleiben. Und erst zum Feierabend hin nach 16 Uhr erwarten wir dann in ganz Mitteldeutschland viel Sonne. Also das freundlichste Wetter quasi zum Feierabend. Es bleibt auch überwiegend trocken. Nur in der Oberlausitz, da kann es vereinzelt ein paar Regentropfen geben. Der Wind, der gestern zum Teil recht ruppig war, spielt heute keine große Rolle. Er wird schwach bis mäßig aus nordwestlichen Richtungen. Eine große Rolle spielen natürlich die Temperaturen heute am letzten Sommertag. Ja, der fängt recht kalt an. Aktuelle Temperaturen in vielen Gebieten im einstelligen Bereich. Am Nachmittag erwarten wir dann Werte bis 20 Grad. In den Bergen wird es kühler sein. Da Temperaturen gerade mal knapp über 10 Grad.
1: Ja, nützt nichts. Wir stellen uns mal auf den Herbst ein. Jörg Schröder im MDR Wetterstudio. Herzlichen Dank. Und wir schauen jetzt außerdem noch, was uns in der nächsten Stunde unter anderem beschäftigt, zum Beispiel die Frage, wie erkennen Lehrkräfte eigentlich heutzutage noch, ob ihre Schüler die KI, wie zum Beispiel ChatGPT, zum Lösen der Hausaufgaben benutzt haben oder um ein Essay zu schreiben? Hier die Antwort einer Lehrerin aus Gera.
3: Ja, gar nicht. Also es ist schwierig. Manchmal erkennt man es an den Texten, wie Aufsätze formuliert sind, dass das nicht zum Stil der Kinder passt.
1: Ja, wie umgehen mit künstlicher Intelligenz im Schulalltag? Thema gleich bei uns. Und geht Deutschland die politische Mitte verloren? Und wie geht's jetzt eigentlich weiter für die CDU? Das dürfte heiß diskutiert werden auf der regulären Sitzung der CDU-CSU-Bundestagsfraktion. Und wir sprechen dazu gleich auch mit einem, der ja am eigenen Leib erfahren musste, wie es ist, krachend zu scheitern an einer Wahl, nämlich dem aktuell noch amtierenden Ministerpräsidenten von Sachsen-Anhalt, Sven Schulze, gleich bei uns im Gespräch.
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4: Um 7 Uhr mit Raik Steingasser. Nach den Wahlniederlagen der CDU in Berlin und Mecklenburg-Vorpommern fordern Vertreter der Jungen Union in Mitteldeutschland tiefgreifende Änderungen. Der Thüringer JU-Chef Lennart Geibert sagte dem MDR, das Ausscheiden der CDU aus einem Landtag sei ein Schock gewesen. Nun dürfe es keinesfalls ein Weiter-so geben. Auch Tina Trompter von der Jungen Union Sachsen vermisst einen großen Wurf und mehr Mut bei Reformen. Der JU-Landesvorsitzende in Sachsen-Anhalt Nico Elsner brachte einen personellen Neuanfang an der Parteispitze ins Gespräch. Einen Rücktritt von Kanzler Friedrich Merz verlangt jedoch keiner von ihnen. Die Vergesellschaftungspläne der Berliner Linken stoßen bei Juristen auf Zweifel. Die Partei will große Wohnungskonzerne enteignen und ihnen als Entschädigung deutlich weniger zahlen als den Verkehrswert der Immobilien. Der Leipziger Staatsrechtler Hubertus Gersdorf sagte dem MDR, die Pläne verstießen gegen EU-Recht. Der Staat dürfe sich gegenüber privaten Vermietern keinen Vorteil verschaffen. Der Göttinger Jurist Frank Schorkopf warnte zugleich vor Risiken für die Banken. Viele Wohnungen seien mit Krediten belastet und dienten als Sicherheit. Eine Entschädigung deutlich unter dem Marktwert könnte diese Sicherheiten entwerten. Das BSW in Sachsen-Anhalt hält an seiner Zusage fest, einen AfD-Kandidaten zum Landtagspräsidenten zu wählen. Spitzenkandidatin Claudia Wittig sagte dem MDR, es sei gängige Praxis, dass die stärkste Fraktion dieses Amt besetze. Es gebe aber keine Vereinbarung dazu mit der AfD. Eine Wahl des AfD-Ministerpräsidentenkandidaten Ulrich Siegmund schloss Wittig dagegen erneut aus. Das BSW wirbt für einen überparteilichen Ministerpräsidenten. Die EU-Staaten ringen weiter um eine Verlängerung von Sanktionen gegen Russland. Wie ein EU-Diplomat mitteilte, konnten sich die Staaten am Abend nicht einigen. Geplant war, auf Druck einzelner Mitgliedstaaten die Sanktionen gegen zwei russische Oligarchen aufzuheben. Im Gegenzug sollen die bestehenden Sanktionen gegen 3000 Personen, Einrichtungen und Unternehmen um 36 Monate verlängert werden. Ohne eine Einigung drohen sie in der kommenden Nacht auszulaufen. Auf dem Münchner Oktoberfest ist ein Mitarbeiter eines Fahrgeschäfts nach einem Unfall gestorben. Wie die Polizei mitteilte, kam es an einem Freifallturm zu dem Vorfall. Zu den genauen Umständen werde noch ermittelt. Fahrgäste seien nicht in Gefahr gewesen. Das waren die

0: Nachrichten. Das Wetter mit den Temperaturen von 6 Uhr. Borken bedeckt 5 Grad, Chemnitz stark bewölkt 9, Dresden bedeckt 10, Eisenach stark bewölkt 8 Grad, Erfurt stark bewölkt 9, Fichtelberg bedeckt 3, Gera stark bewölkt 10 Grad. Auch in Görlitz stark bewölkt 10 Grad, Halle 9 Grad, Leipzig wolkenlos 9, auch in Magdeburg fast wolkenlos 9 Grad und auch in Meiningen stark bewölkt 9 Grad. Heute im Norden und der Mitte Sachsen-Anhalts gibt es viel Sonne, sonst immer wieder dichte Wolken. In Ostsachsen sind auch vereinzelte Schauer dabei. Höchstwerte heute 14 bis 20 Grad. Morgen nach Frühnebel viel Sonne und ein paar Wolken, es bleibt trocken. Höchstwerte dann 16 bis 21 Grad. Der Donnerstag wird unbeständig und auch etwas kühler. MDR Verkehrsdienst. A2 Richtung Hannover, zwischen Ilxleben und Eilsleben, Stau, hier dauert es 15 Minuten länger. A4 Görlitz Richtung Dresden, zwischen Grenzübergang Ludwigsdorf und Kodersdorf, Stau und stockender Verkehr an einer Baustelle. Hier müssen Sie 10 Minuten mehr Zeit einplanen. A4 Görlitz Richtung Dresden, zwischen Ottendorf-Okrilla und Dresden Flughafen, Stau an der geräumten Unfallstelle, hier dauert es trotzdem eine halbe Stunde länger. Die A13 Richtung Dresden ist zwischen Duben und Lübbenau wegen Löscharbeiten gesperrt, aktuell Stau bis Freiwalde. Vorsicht auf der A14 Richtung Magdeburg. In der Auffahrt Magdeburg-Reform liegt ein Kantholz. Und A72 Richtung Hof zwischen Geithain und Rochlitz Behinderungen nach einem Wildunfall. Soweit der MDR-Verkehrsdienst. Die Zeit 7.04 Uhr.
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2: Und an diesem Dienstag, 22.09.2026, dem letzten Sommertag in diesem Jahr, mit Stefan Rank am Mikrofon, ich grüße Sie. Dankbarkeit und Empathie. Wer dabei war, hatte das vielleicht nicht kommen sehen, hat der Kanzler gestern nach dem erneuten Wahldebakel für seine Partei demonstriert. Er räumt auch ein auf die zentralen Fragen der Zeit. Habe die CDU aktuell keine Antworten. Von Rücktritt allerdings keine Rede. Er wolle die Partei und das Land durch Reformen führen und dass die überfällig sind, das bekräftigen auch junge Christdemokraten bei uns in Mitteldeutschland. Ein simples Weiter-so könne es nicht geben. Caroline Vogt mit Stimmen aus der Jungen Union.
3: Wenn man sich bei den jungen CDUlern aus Sachsen, Sachsen-Anhalt und Thüringen umhört, hört man vor allem zwei Dinge: Entsetzen und Fragen. Lennart Geibert, Landesvorsitzender der Jungen Union in Thüringen.
4: Also erstmal ein Weiter-so kann es jetzt nicht geben, das ist ganz klar. Die CDU ist das erste Mal aus einem Landesparlament in Deutschland rausgeflogen. Das ist ehrlicherweise etwas, was ich für dieses Jahr nicht auf meiner Bingo-Karte hatte und deswegen mich völlig aus den Schuhen gehauen hat.
3: Ein Austauschen von Merz als Kanzler sieht der Mann aus Weimar nicht als Lösung. Es sei an Friedrich Merz, jetzt die Reformen auf den Weg zu bringen. Die Kommunikation müsse aber besser werden.
4: Ich glaube, was uns nicht hilft, und das hat ja zum Beispiel auch der hessische Ministerpräsident vergangene Woche gesagt, das Einmauer hinter Brandmauern. Ich glaube, darüber müssen wir konzeptionell mal in der Partei reden, weil Probleme mauert man nicht hinter einer Brandmauer ein. Die bleiben da und werden da größer, wie man jetzt sehen kann.
3: Einen großen Knall der Reformen wünscht sich Tina Trompter, JU-Mitglied in Sachsen und für die CDU im Sächsischen Landtag.
5: Ich kann auch nachvollziehen, dass nach vielen Ankündigungen der Reform und des Ausbleibens der Reform natürlich auch jetzt die Wut auch manchmal auch überhand nimmt.
3: Die Menschen wüssten, wo die Probleme liegen. Die Zeit des Erklärens sei vorbei, so die 25-Jährige. Man sei gewählt, um die Probleme zu lösen.
5: Ich glaube, da brauchst du wirklich den großen Wurf und das vermisse ich so ein bisschen in Berlin. Wir müssen mal wieder mutig sein und dafür standen wir auch mal und da müssen wir auch wieder hinkommen.
3: Ein Generationenproblem sieht Trompter in der Partei nicht. Anders als ihr Parteikollege Nico Elsner. Vom Statement des Kanzlers kurz nach den Wahlen zeigt sich der Landesvorsitzende der JU Sachsen-Anhalt enttäuscht. Zwar fordert er nicht Merz abdanken als Kanzler, aber mit Blick auf den Parteivorsitz sagt er,
6: da hätte es durchaus auch die Verkündung eines personellen Neuanfangs geben können.
3: Es gäbe Leute, die hätten ihren Rückzug schon für deutlich weniger verkündet, so Elsner. Nur mit wem soll es weitergehen? Namen will Elsner nicht nennen.
6: Im besten Fall jemand, der deutlich jünger ist. Ne? Also ich denke da irgendwas zwischen 30 und 50, so ein gutes Alter eigentlich, um auch solche Verantwortung jetzt zu übernehmen.
3: Die letzten Wahlergebnisse der CDU seien nicht nur mal schlechte Stimmung, so Elsner, sondern ein tiefes Desaster. Was die Beliebtheitswerte von Merz angehe, seien alle Messen gelesen. Merz habe nichts zu verlieren und könne damit jetzt auch unpopuläre Reformen angehen. Für die nächsten Jahre sieht der Wittenberger zwei zentrale Stellschrauben. Die CDU brauche viele neue Mitglieder und
6: wir müssen auch anerkennen, diese Wahlergebnisse, die wir dort erzielt haben, das ist ja auch ein Stück weit eine Abrechnung mit den Persönlichkeiten, die wir teilweise in der Politik haben. Ich möchte jetzt gar nicht alle über einen Kamm scheren, aber wir haben zu tun mit vielen Low-Performern. Und ich sehe das jetzt auch als Chance zu sagen, okay, man trennt sich und man nimmt jetzt Leute, die wirklich Lust haben, diese Partei und dieses Land zu gestalten.
3: Für ihn, so Elsner, gelte das Prinzip, erst das Land, dann die Partei. Und zum Schluss die Person.
2: Caroline Vogt berichtete. Damit schauen wir nach Berlin. Da war überall zu lesen, Immobilienkonzerne enteignen. Und unter anderem mit genau diesem Slogan hat die Linke in der Hauptstadt die Abgeordnetenhauswahlen auch gewonnen. Was die Berlinerinnen und Berliner schon vor 5 Jahren per Volksentscheid gefordert haben, nämlich eben Enteignungen, will die Linke mit ihrer Spitzenkandidatin Elif Eralp jetzt auch wirklich umsetzen. Konzerne mit mehr als 3000 Wohnungen sollen eben diese abgeben. Offiziell spricht die Linke natürlich nicht von Enteignen, sondern vom Vergesellschaften der Immobilien. Aber die Frage bleibt, geht das so einfach? Unser Wirtschaftsredakteur Ralf Geißler hat sich genau damit befasst. Ralf, also wie ist es? Kann man den Wohnungskonzernen ihre Wohnungen einfach so wegnehmen?
7: Also einfach so wegnehmen geht nicht, aber generell erlaubt das Grundgesetz Enteignungen oder auch Vergesellschaftungen, wenn diese, Zitat, dem Wohle der Allgemeinheit dienen. Das kann man gerne auch selber mal nachlesen, wer will, steht im Grundgesetz Artikel 14 und 15. Enteignungen passieren auch gelegentlich in Deutschland. Nur ein Beispiel, es wird mal eine Straße gebaut, aber da ist dann eben so ein Landwirt und der will das notwendige Land dafür nicht verkaufen. Da kann dann der Staat tatsächlich ihm das Land wegnehmen, ihn enteignen. Aber, und das steht eben auch im Grundgesetz, der Staat muss jede Enteignung finanziell entschädigen.
2: So, jetzt ist das natürlich kein Pappenstiel, was die Linke da vorhat in Berlin. Die reden ja tatsächlich darüber, tausende Wohnungen zu vergesellschaften. Wie hoch muss so eine Entschädigung denn da eigentlich sein? Das kann ja nicht irgendwie günstig, stelle ich es mir auf jeden Fall nicht vor.
7: Tja, das ist eben die spannende Frage. Die linke Spitzenkandidatin Elif Eralp, die wurde genau das auch vom RBB gefragt, was Berlin denn so zahlen müsse für diese Enteignungen. Und ihre Antwort, die fiel so aus.
8: Es ist so, dass wir bis zu 40% unterm Verkehrswert vergesellschaften können. Und das ist ein sehr gutes Geschäft. Und wir wollen das langfristig über Kredite und Mieteinnahmen refinanzieren.
7: Also, um das nochmal klarzuziehen, Elif Eralp sagt, Berlin müsse den Wohnungskonzernen 40% weniger als den Verkehrswert der Wohnung bezahlen als Entschädigung. Aber naja, die Unternehmen, die werden sich mit 40% weniger kaum begnügen. Sehr wahrscheinlich würden sie dann nämlich klagen und auf eine höhere Entschädigung pochen.
2: Ja, also fast die Hälfte weniger. Es ist natürlich ein ganzer Pappenstiel. Was sagen denn Juristen zu der Entschädigungsfrage?
7: Also ich habe gestern mit 2 Juristen gesprochen und beide sagen, weil Eigentum besonders geschützt ist, müsse der Staat tatsächlich auch zum vollen Verkehrswert entschädigen. Da ist zum einen Professor Hubertus Gersdorf von der Universität Leipzig, der argumentiert, eine Enteignung unter Verkehrswert würde auch gegen das europäische Wettbewerbsrecht der Europäischen Union verstoßen. Denn mit einer Enteignung unterhalb des Verkehrswertes verschaffe sich der Staat nämlich einen Vorteil auf dem Immobilienmarkt gegenüber privaten Vermietern.
9: Der Staat darf nur vergesellschaften, wenn er den Verkehrswert zahlt. Sonst würde er sich Vorteile verschaffen, die die Privaten nicht hätten. Und das ist mit Unionsrecht eindeutig unvereinbar. Und das, was für nach Unionsrecht unzulässig ist, kann nach Verfassungsrecht nicht zulässig sein.
7: Ja, und auch Frank Schorkopf, Professor für öffentliches Recht in Göttingen, sagt, eine Enteignung oder Vergesellschaftung müsse seiner Meinung nach zum Verkehrswert stattfinden. Es hänge da auch nicht nur der Wohnungskonzern hinten dran, was man ja immer so denkt. Der baut und saniert ja in der Regel nicht mit seinen eigenen Geldern, sondern auch der Konzern hat ja, wie jeder kleine Hausbesitzer, auch Kredite laufen. Und dazu sagt eben Professor Schorkopf Folgendes.
10: Und auf diesen Wohnungen liegen natürlich Hypotheken und Grundschulden, sodass diese Enteignung, und das spielt eine große Rolle in dieser Debatte auch, die Grundpfandrechte bedroht. Und wenn Sie Pech haben, kann das auch ganze Banken ins Rutschen bringen, denn Wohnungen sind ja sehr, sehr gute Güter, die man sehr gut bei einer Bank hinterlegen kann, um einen Kredit zu bekommen.
2: Gut, also viel Juristerei um eine ja offensichtlich ganz populäre politische Forderung. Das klingt allerdings alles sehr kompliziert. Hat denn dieser Enteignungsplan der Linken überhaupt einen Hauch einer Chance?
7: Also ich bin nach meinen Recherchen persönlich sehr skeptisch, aber sage niemals nie. Sie können es natürlich versuchen. Es dürfte dann aber eben tatsächlich langwierige Entschädigungsklagen geben. Und wenn man die Konzerne tatsächlich ohnehin entschädigen muss, da wären da ja zig Milliarden Euro fällig. Also einfacher wäre es sicherlich, von dem Geld einfach neue Wohnungen in Berlin zu bauen.
2: Sagt Ralf Geißler, unser Wirtschaftsredakteur, der sich mal angeschaut hat, wie einfach es eigentlich ist, die politische Forderung der Linken in Berlin umzusetzen, nämlich Immobilienkonzerne zu enteignen. Herzlichen Dank dir.
7: Sehr gerne.
2: 7.12 Uhr damit, ganz genau, Sie hören MDR aktuell. Einmal im Jahr kommen Staats- und Regierungschefs zusammen mit den Außenministern aus mehr als 120 Ländern der Welt zusammen bei den Vereinten Nationen in New York. Die High-Level Week der UN-Vollversammlung wird auch die Weltmeisterschaft der Diplomatie genannt. Gleich am ersten Tag wird mit Spannung natürlich die Rede von US-Präsident Donald Trump erwartet. Aus New York berichtet dazu Martin Ganselmeier.
11: Trumps Auftritt bei den Vereinten Nationen im vergangenen Jahr sorgte noch Tage später für Diskussionen. Weniger wegen seiner Rede, sondern weil Trump und First Lady Melania auf der Rolltreppe stecken blieben und dann auch noch Trumps Teleprompter ausfiel. Ohne Manuskript schimpfte Trump über den maroden Zustand des UN-Hauptgebäudes und vergaß, zusätzliche Kürzungen bei den Vereinten Nationen zu verkünden, erfuhr Daniel Forty hinterher aus zuverlässiger Quelle. Forty ist UN-Experte bei der unabhängigen Denkfabrik International Crisis Group. Trump sprach über Marmor im Gebäude der Generalversammlung und den nicht funktionierenden Teleprompter, sodass er den Absatz in seiner Rede über zusätzliche Einschnitte bei den Vereinten Nationen übersprang. Es hätte schlimmer kommen können, waren anschließend viele erleichtert. Ein Ausstieg der USA aus den Vereinten Nationen ist in diesem Jahr kein Thema mehr. Auch weil Trump den Auftritt im bis auf den letzten Platz gefüllten Goldenen Saal der Vereinten Nationen genießt. Und welche Botschaften hat Trump für die versammelten Regierungschefs aus aller Welt? Das weiß keiner, sagt UN-Experte Forty. Niemand, nicht mal Trumps engste Berater und Redenschreiber, wissen das. Was aber klar ist, alle werden zuschauen, wenn er das Podium betritt. Vor einem Jahr präsentierte sich Trump als Präsident, der mehr Kriege beendet habe als die Vereinten Nationen, als Kandidat für den Friedensnobelpreis. In diesem Jahr muss Trump dagegen seinen Krieg gegen Iran rechtfertigen, sowie die nächtliche Militäraktion in Venezuela. Beides ist unter Völkerrechtsexperten umstritten. Auch UN-Generalsekretär Antonio Guterres, der noch vor Trump reden wird, beklagt regelmäßig, dass sich Russland und die USA nicht mehr an das Völkerrecht halten. Weil sie nicht dafür bestraft werden, sehen wir immer mehr Staaten, die internationales Recht verletzen und gegen Menschenrechte verstoßen. Und auch sie kommen völlig ungestraft davon. Auch als Friedensvermittler steht die UN im Abseits, kritisiert Daniel Forty von der International Crisis Group. Bei den großen Kriegen und Konflikten, von Iran über Gaza und Westbank bis zum Ukraine-Krieg, lehnen die Vetomächte USA und Russland ein stärkeres Engagement der UN ab. Fortschritte werden in dieser Woche allenfalls von den bilateralen Treffen am Rande der UN-Vollversammlung erwartet. Trump trifft sich heute mit den Golfstaaten und dem ukrainischen Präsidenten Zelensky.
2: Und auf einen Staatsmann wird Donald Trump verzichten müssen. Kanzler Merz, der wird wegen der Lage im Land in Deutschland bleiben. Martin Ganselmeier berichtete, damit ist es 7.15 Uhr. Unser Top-Thema am heutigen Morgen betrifft die CDU. Unter anderem Vertreter der Jungen Union in Mitteldeutschland fordern tiefgreifende Änderungen. Ein Rücktritt von Kanzler Friedrich Merz gehört da aber offenbar nicht dazu. Jedenfalls gibt es diese Richtung keine Forderung. Weitere Meldungen und was heute sonst noch wichtig wird, jetzt mit Raik Steingasser.
0: Die Unionsfraktion im Bundestag kommt am Nachmittag zu Beratungen mit Kanzler und Parteichef Friedrich Merz zusammen. Im Kern geht es um die jüngsten Wahlniederlagen der CDU. Merz hat bereits deutlich gemacht, dass er beide Ämter behalten und seinen Reformkurs fortsetzen will. Grönland, Dänemark und die USA wollen heute in New York ihr Sicherheitsabkommen unterzeichnen. Nach Angaben aus Kopenhagen ist die Zeremonie am Nachmittag im UN-Gebäude geplant. Die Einigung war in den vergangenen Wochen verkündet worden. Der genaue Inhalt des Abkommens ist noch nicht bekannt. Sachsens Ministerpräsident Michael Kretschmer reist heute nach Rom. Nach Angaben der Staatskanzlei steht unter anderem eine Privataudienz beim Papst auf dem Programm. Außerdem will Kretschmer dem Vatikan einen Herrnhuter Stern überreichen. Er soll im Dezember die Adventskrippe auf dem Petersplatz schmücken. Das Wetter? Heute Richtung Norden häufig Sonne, sonst mehr Wolken. In Ostsachsen Schauer bei 14 bis 20 Grad. Morgen nach Frühnebel freundlich und trocken, die Topwerte dann 16 bis 21 Grad. MDR aktuell Verkehrsdienst, A2 Richtung Hannover zwischen Irxleben und Eisleben Stau. Hier dauert es 15 Minuten länger. A4 Görlitz Richtung Dresden zwischen Grenzübergang Ludwigsdorf und Kodersdorf Stau und stockender Verkehr an einer Baustelle. Die A13 Richtung Dresden ist zwischen Duben und Lübbenau wegen Löscharbeiten gesperrt. Vorsicht auf der R14 Richtung Magdeburg. In der Auffahrt Magdeburg-Reform liegt ein Kantholz. Und A72 Richtung Hof zwischen Geithain und Rochlitz Behinderungen nach einem Wildunfall. Soweit der MDR aktuell Verkehrsdienst. Es wird 7.18 Uhr.
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2: In Sachsen-Anhalt und Berlin verliert die CDU deutlich an Zustimmung. In Mecklenburg-Vorpommern scheitert sie gar mit 4,9% an der 5%-Hürde. Bundesweit wird seither über den Zustand der Partei und ihren Kurs unter Friedrich Merz diskutiert. Darüber, wofür die CDU eigentlich steht, wie Vertrauen zurückgewonnen werden kann und wie es jetzt weitergeht. Und das kann ich jetzt auch mit einem besprechen, der diese herben Dämpfer am eigenen Leib hat zu spüren bekommen müssen. Sven Schulze, dem amtierenden Ministerpräsidenten von Sachsen-Anhalt. Guten Morgen.
12: Guten Morgen aus Magdeburg, hallo.
2: Schwierige Frage, aber ist das die größte Krise der CDU seit der Wiedervereinigung, vielleicht sogar seit Gründung nach dem Zweiten Weltkrieg?
12: Ja, das ist eine große Krise. Ob es die größte ist, weiß ich nicht, aber sie ist extrem groß, ja.
2: Wie geht es Ihnen denn eigentlich persönlich mit Blick auf die Ergebnisse, die auch nach der Sachsen-Anhalt-Wahl dann noch gekommen sind?
12: Naja, man hat ja diesen Trend gesehen. Das war in Sachsen-Anhalt schon ein Ergebnis, mit dem wir wirklich so extrem nicht gerechnet haben. Wir haben ja in Sachsen-Anhalt erlebt, dass wir für die Kandidaten sehr vernünftige Ergebnisse noch bekommen haben, aber für uns als Partei in der Zweitstimme ein katastrophal schlechtes Ergebnis. Bei mir persönlich war es so, dass ich im Wahlkreis 32% hatte, aber für die Partei dann in der Zweitstimme nur 16%. Ja? Und jetzt in Mecklenburg-Vorpommern ist die CDU aus dem Landtag rausgeflogen. Also das ist schon ein Ergebnis, was wirklich brutal ist, was eine große Zäsur ist, mehr als eine Zäsur eigentlich. Und deswegen sind auch die Diskussionen, die wir jetzt haben, noch lange nicht abgeschlossen. Die Ministerpräsidenten werden sich ja in dieser Woche nochmal treffen in Berlin mit Friedrich Merz. Also da muss noch einiges passieren.
2: Das heißt, großes Problem ist die Linie der Bundes-CDU?
12: Ich würde es nicht ausschließlich darauf beziehen. Im Moment, glaube ich, ist es so, dass die Menschen uns als Partei nicht zutrauen, ihre Probleme wirklich zu lösen. Und das ist halt mehr als Reformen, die diskutiert werden. Es geht im Wesentlichen darum, dass die Menschen sich große Sorgen machen, wie schaffen sie ihr tägliches Leben, die Kosten zu decken, ihre Kredite zu zahlen, bleiben die Jobs sicher. Also es sind so viele Themen, wo nicht nur der CDU, sondern wenn man sich jetzt die Ergebnisse der letzten Tage angeschaut hat, haben ja alle Parteien auch im Verhältnis zur letzten Wahl verloren. All die Parteien im Übrigen, die in den letzten Jahren in der Regierungsverantwortung waren, egal ob es in der Ampel ist oder jetzt in der Großen Koalition.
2: Also viel mehr als Lippenbekenntnisse habe ich aber tatsächlich so jetzt noch nicht feststellen können. So ein bisschen in die Richtung Selbstkritik. Liegt der Fehler vielleicht nicht auch zum Teil bei Ihnen unter anderem, indem Sie zum Beispiel den Reformwillen der Bundesregierung offen in Frage gestellt haben mit Ihrer sogenannten Ostrevolte, zusammen mit den Kollegen Vogt, Kretschmer? Also Ihre Kritik an der CDU-Linie, die abschlagsfreie Rente nach 45 Beitragsjahren abzuschaffen?
12: Sehe ich etwas anders, denn wir haben ja dafür viel positive Resonanz bekommen hier in Mitteldeutschland, dass man nicht einfach sagt, so muss es jetzt gemacht werden, ohne mit den Menschen zu sprechen, ohne auch auf die Lebenswirklichkeit der Menschen einzugehen. Und das Thema Reformen ist ja eines. Es geht aber am Ende auch darum, welche Zukunftsperspektive hat man hier? Und die Reformen gehören dazu, aber wenn man denken würde, man macht jetzt Reformen und alles ist wieder gut, dann ist es echt zu wenig. Insgesamt ist es gerade eine große Vertrauenskrise in uns, in die Union, und das kriegt man nicht von heute auf morgen weg. Und man sieht es ja, dieser Trend, der zieht sich ja durch. Das ist nicht auf einen Landesverband beschränkt, sondern man hat es ja jetzt gesehen in Mecklenburg-Vorpommern, auch in Berlin. Die Ergebnisse, das sind ja wirklich extrem negative. und wie genau bei uns auch in Sachsen-Anhalt. Und das, da müssen jetzt Wege gefunden werden, dass es wieder gestoppt wird, na klar.
2: Kommen wir aber trotzdem nochmal zurück auf diese Kritik an der abschlagsfreien Rente oder der Abschaffung dieser. Das war ja dann doch relativ schnell als Wahlkampfmanöver durchschaut worden und hat auch die Tür aufgemacht, dass die SPD sich hingestellt hat und gesagt hat, ja, an die Reform müssen wir jetzt wirklich nochmal ran. Also hat das nicht sozusagen noch mehr Unruhe gebracht?
12: Naja, wenn man Verantwortung trägt und der Meinung ist, dass etwas, was auf dem Tisch liegt, nicht gut ist, dann muss man das auch benennen. Und bei der abschlagsfreien Rente nach 45 Beitragsjahren haben wir ein Thema, was gerade in Ostdeutschland ein großes Thema für die Menschen auch ist und wo eher die Kritik die war, dass man sagte, es kann ja nicht sein, dass man jetzt pauschal alle gleich behandelt und gerade auf die Lebenswirklichkeit vieler Menschen, gerade hier im Osten, wenig Rücksicht nimmt. Und wir haben das jetzt auch im Präsidium diese Woche nochmal besprochen, dass die Rentenreform natürlich kommen muss auf der einen Seite, dass es aber auch notwendig ist, in Einzelfällen auch nochmal nachzusteuern. Das Gesetz liegt ja noch nicht mal auf dem Tisch. Das heißt, jetzt warten wir drauf, was der Bund uns da präsentiert und dann müssen wir auch uns entsprechend dazu verständigen. Das ist aber nicht alles, das ist ein Punkt von vielen. Das ist nicht die Rentenreform, die uns die Menschen am Ende jetzt um die Ohren hauen, sondern es ist einfach das Thema, kann man sich das Leben in Deutschland so, wie es im Moment der Fall ist, leisten? Haben wir eine Zukunftsperspektive? Und wie geht es am Ende auch, sag ich mal, nicht jetzt, wo viele Menschen sagen, eigentlich geht's uns gut, aber wir haben große Bedenken, dass das in der Zukunft auch so weitergeht. Und das ist viel, viel mehr als eine kleine Rentenreform oder eine große Rentenreform. Das ist eigentlich schon fundamental, was im Moment auch auf die Menschen zukommt und wo sie Antworten auch von uns erwarten.
2: Und da stellt sich dann natürlich auch die Frage, wer das zukünftig in der CDU kommunizieren kann. Also im Beitrag vor wenigen Minuten haben wir ja gehört, die Junge Union plädiert für einen Neuanfang. Sie sitzen da so ein bisschen zwischen den Stühlen. Also für Unionsverhältnisse sind Sie ja quasi taufrisch und dazu auch noch jüngster Unions-MP. Gehen Sie bei den Forderungen der Jungen Union mit oder wie könnte so ein Neuanfang Ihrer Meinung nach aussehen?
12: Es ist schon wichtig, dass man auch immer über die Personen, über die Köpfe spricht. Das ist richtig und notwendig. Gleichzeitig ist es aber nicht das allererste, sondern es ist am Ende der Kurs, den man einschlägt. Es ist ja nicht eine Person und natürlich gibt es gerade viel Kritik auch am Bundesvorsitzenden Friedrich Merz, aber das darauf ausschließlich zu beziehen, wäre zu wenig. Am Ende des Tages geht es um den gesamten Kurs von uns und deswegen ist nicht zuallererst Personen zu diskutieren, sondern unseren Weg, unsere Antworten auf die Fragen der Menschen, die sind nicht die Antworten, die die Menschen von uns erwarten. Deswegen haben sie uns auch nicht gewählt. Das heißt, zuallererst müssen wir über Inhalte sprechen, über die Ausrichtung Deutschlands in die Zukunft. Und sicherlich kann man da auch Personen nicht mehr ausschließen, aber es ist nicht das allererste.
2: Sagt Sven Schulze, scheidender Ministerpräsident in Sachsen-Anhalt zum Kurs und möglichen zur Neuausrichtung der CDU. Herr Schulze, haben Sie vielen Dank für Ihre Zeit heute Morgen.
12: Ich danke Ihnen.
2: Und damit harter Themenwechsel. Künstliche Intelligenz, auch ein Thema unserer Zeit. Die revolutioniert derzeit vieles, auch unsere Bildungswelt. Wenn nämlich Antworten auf so gut wie jede Frage mit nur einem Klick verfügbar sind, dann stellt sich die Frage, was das eigentlich für Aufsätze, Auswendiglernen, Hausaufgaben, Klassenarbeiten oder Referate bedeutet. Kurzum, was heißt KI für den Lernort Schule? Das sind Fragen, die aktuell in den Klassen- und Lehrerzimmern und auch in den Bildungsministerien verhandelt werden. Unsere Reporter Garib Hasu und Max Fallert haben sich in Mitteldeutschland umgehört und eine Schule in Jena besucht.
13: Kommuniziert mal mit diesem Agenten, als wäre das euer Lehrer.
14: Deutschunterricht bei Maren Hädrich an der Universale Jena, einer freien Gesamtschule. Die Schülerinnen und Schüler der 11. Klasse sollen im Austausch mit einem KI-Chatbot Passagen eines Buches analysieren.
15: Wir haben nicht mal irgendwas begründet und er hat die ganze Zeit gesagt, das ist falsch.
13: Okay.
15: Und jetzt haben wir aus Versehen was abgeschickt und jetzt sagt er auf einmal, ja, ihr habt recht.
13: Ja, was macht das jetzt mit eurer Überlegung?
14: Maren Hädrich setzt die Technologie in dieser Stunde ganz bewusst ein, um die Schüler beim Leseverständnis zu unterstützen, aber auch um die Grenzen der Sprachmodelle zu zeigen. Damit erfüllt die Lehrerin genau das, was sich Eltern einer repräsentativen Studie der Vodafone-Stiftung zufolge wünschen: Schülerinnen und Schüler auf den kompetenten Umgang vorzubereiten. Denn KI gehört mittlerweile zum Alltag dazu.
16: Vor allem bei Hausaufgaben oder so, wenn ich teilweise Sachen, Themen oder so nicht verstehe, dann frage ich oft auch irgendwie KI oder so nach.
17: Naja, zum Beispiel bei Matheaufgaben, dann löse ich die und dann schicke ich halt KI ein Foto und frage, so kannst du mal drüber schauen, ob ich es richtig gemacht habe. Oder bei Aufsätzen frage ich halt auch, ob es von der Grammatik her richtig ist und was ich da halt noch üben könnte.
14: Zwei Stimmen aus der 11. Klasse aus Jena, die bereits ein aufgeklärtes Verhältnis zu künstlicher Intelligenz zeigen. Einer aktuellen Medienstudie zufolge nutzen mittlerweile 3/4 aller Schülerinnen und Schüler die Technologie regelmäßig. Eine Sorge im Umgang mit künstlicher Intelligenz ist die sogenannte kognitive Auslagerung, die auch Lehrerin Maren Hädrich beschreibt.
18: Gerade wenn Sie diese Prozesse nicht verstehen, Sie geben einfach den Auftrag ab, wissen nicht, was die KI macht und müssen dann mit dem Ergebnis etwas anstellen, dann finde ich es schon wichtig, dass man irgendwie versteht zumindest, wie ist das zustande gekommen.
14: Doch erkennt die Deutschlehrerin, ob beispielsweise Hausaufgaben von den Schülern selbst oder von der KI stammen?
18: Ja, gar nicht. Also es ist schwierig. Manchmal erkennt man es an den Texten, wie Aufsätze formuliert sind, dass das nicht zum Stil der Kinder passt.
14: Leitlinien zum Umgang mit KI-Hausaufgaben sind unkonkret. So teilen die Bildungsministerien aus Sachsen und Sachsen-Anhalt auf Anfrage von MDR aktuell mit, dass die Prüfung der Hausaufgaben bei den Lehrerinnen und Lehrern liege. Eine KI-Software, die KI-erstellte Hausaufgaben erkennt, wird nicht empfohlen. Zu unsicher seien diese Detektoren. So sehe man es auch in Thüringen, sagt Melanie Hai vom Thüringer Institut für Lehrerfortbildung. Sie ist überzeugt, KI fordere Lehrkräfte dazu auf, zentrale Fragen des Bildungswesens neu zu beantworten.
19: Wie schaffe ich es, Lernende für ein Lernthema zu begeistern? Wie schaffe ich wirklich eine subjektive Bedeutsamkeit bei den Lernenden? Und ich bleibe immer dabei, dieses Thema Mündigkeit bei den Schülern zu erreichen. Ich möchte nicht abhängig sein von irgendwelchen Suchmaschinen. Ich möchte am Ende auch entscheiden, was als mein Lernergebnis gezeigt wird. Das ist, glaube ich, auch ein guter Hebel, den man als Lehrkraft immer wieder setzen kann.
14: Zumindest in einer Sache herrscht in den Kultusministerien und Lehrerzimmern Klarheit. Viele Dinge im Unterricht und in der Aufgabenbewertung werden sich durch KI grundlegend ändern.
2: Garib Hasu und Max Fallert berichteten, 7.28 Uhr ist es, schnell zu Jörg Schröder ins MDR-Wetterstudio. So, mittlerweile ist Licht, also die Sonne ist aufgegangen. Ich sehe aus meinem Fenster blauen Himmel. Ist das überall so in Mitteldeutschland?
20: Hier über Leipzig haben wir ein bisschen blauen Himmel, genauso auch über vielen Teilen von Sachsen-Anhalt, genauso auch im nördlichen Sachsen und auch in der Oberlausitz. Aber je weiter südlicher man kommt, da sieht es grauer aus. Okay, Südthüringen hat auch ein paar Sonnenstrahlen noch. Aber das heißt, übersetzt in Sachsen-Anhalt erwarten wir heute den meisten Sonnenschein. Da sind durchaus bis zu 10 Sonnenstunden möglich. In Thüringen und auch in Sachsen sieht es ein bisschen anders aus. Da ist es zum Teil längere Zeit stark bewölkt. Erst zum Nachmittag kommt die Sonne durch, also dort insgesamt die meisten Wolken erleben werden. Den Regenschirm brauchen wir nur in Ostsachsen, in der Oberlausitz. Da sind ein paar Schauer möglich, ansonsten bleibt es trocken. Und das T-Shirt brauchen wir jetzt, nee, den Pullover. Aktuelle kalte Werte so im einstelligen Bereich. Am Nachmittag vielleicht das T-Shirt bis 20 Grad.
2: Jörg Schröder, vielen Dank. Russland hat gewählt. Ja. Aber die Russen hatten auch keine Wahl. Sagen zumindest viele Medien zum Wahlergebnis in der Föderation. Thema gleich in unserer Medienschau und wie weiter in Sachsen-Anhalt, bevor am 6.10. der Landtag zur konstituierenden Sitzung zusammenkommt, gilt es ja noch ein paar Weichen zu stellen. Zum Beispiel die Wahl des Landtagspräsidenten. Und da scheinen sich BSW und AfD jetzt auf ein gemeinsames Vorgehen geeinigt zu haben. Was das für die weiteren noch anstehenden Entscheidungen heißt, zum Beispiel, ob sich das BSW jetzt vielleicht auch vorstellen kann, einen AfD-Ministerpräsidenten mitzutragen. Das haben wir die BSW-Spitzenkandidatin Claudia Wittig gefragt. In gut 10 Minuten hier.
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0: Um 7.30 Uhr mit Raik Steingasser. Nach den Wahlniederlagen der CDU in Berlin und Mecklenburg-Vorpommern fordern Vertreter der Jungen Union in Mitteldeutschland tiefgreifende Änderungen. Der Thüringer JU-Chef Lennart Geibert sagte dem MDR, das Ausscheiden der CDU aus seinem Landtag sei ein Schock gewesen. Nun dürfe es keinesfalls ein Weiter-so geben. Auch Tina Trompter von der Jungen Union Sachsen vermisst einen großen Wurf und mehr Mut bei Reformen. Der JU-Landesvorsitzende in Sachsen-Anhalt, Nico Elstner, brachte einen personellen Neuanfang an der Parteispitze ins Gespräch. Einen Rücktritt von Kanzler Friedrich Merz verlangt jedoch keiner von ihnen. Die Zahl der Schulwegunfälle in Deutschland ist im vergangenen Jahr gestiegen. Nach Angaben der deutschen gesetzlichen Unfallversicherung wurden rund 90.700 Unfälle auf dem Weg zur Schule registriert, fast 4% mehr als im Vorjahr. 25 Kinder und Jugendliche kamen dabei ums Leben, 10 mehr als im Jahr davor. Auch die Zahl der tödlichen Wegeunfälle bei Beschäftigten nahm zu. Die Bundesregierung hat den Tankrabatt auf den Weg gebracht. Das teilte eine Regierungssprecherin am Abend mit. Geplant ist, die Steuern auf Benzin und Diesel von Oktober bis Ende Dezember um insgesamt 17 Cent pro Liter zu senken. Bis Anfang Januar soll außerdem ein Tankpreisdeckel nach dem Vorbild Luxemburgs oder Belgiens eingeführt werden. Bundestag und Bundesrat sollen das Gesetz noch in dieser Woche absegnen. Die US-Rüstungsfirma Covenant schreibt für die Produktion von Marschflugkörpern in Leipzig die ersten Stellen aus. Das geht aus der Internetseite des Unternehmens hervor. Gesucht werden demnach für Leipzig unter anderem Produktionsleiter, Geschäftsführer sowie technische Produktionsmitarbeiter. Das Startup hat den Marschflugkörper Anthem entwickelt und will die Produktion in Leipzig schon im kommenden Jahr starten. Bei Wesseling südlich von Köln ist ein bedeutender Münzschatz aus der Römerzeit entdeckt worden. Nach Angaben des Amtes für Denkmalpflege handelt es sich um den größten Münzenfund aus der Zeit des römischen Kaisers Hadrian in Deutschland. Ein Sondengänger hatte die Münzen gefunden und den Fund gemeldet. Der Fund gilt als besonders wichtig für die Erforschung der römischen Geschichte in der Region. Das waren die Nachrichten. Das Wetter. Zunächst der Blick auf die aktuellen Temperaturen. Atern stark bewölkt 11 Grad, Dresden bedeckt 10, Eisenach stark bewölkt 8, Erfurt bedeckt 9 Grad. Gardelegen wolkenlos 5, Hoyerswerda und Magdeburg wolkenlos 9 Grad, Neuhaus am Rennweg stark bewölkt 6 Grad. Oschatz stark bewölkt 9, Plauen bedeckt 9, Wernigerode stark bewölkt 11 Grad, Lutherstadt-Wittenberg derzeit 7 Grad. Heute. Im Norden und in der Mitte von Sachsen-Anhalt viel Sonne, sonst immer wieder dichte Wolken. In Ostsachsen sind auch vereinzelt Schauer mit dabei. Höchstwerte heute 14 bis 20 Grad. Morgen nach Frühnebel viel Sonne und ein paar Wolken. Es bleibt trocken, Höchstwerte 16 bis 21 Grad. Am Donnerstag dann unbeständig und etwas kühler. MDR aktuell Verkehrsdienst. A2 Richtung Hannover zwischen Irxleben und Eilsleben Stau. Hier dauert es 15 Minuten länger. A4 Görlitz Richtung Dresden zwischen Grenzübergang Ludwigsdorf und Kodersdorf. Stau und stockender Verkehr an einer Baustelle plus 10 Minuten. Die A13 Richtung Dresden ist zwischen Duben und Lübbenau wegen Löscharbeiten gesperrt. Aktuell Stau bis Freiwalde. Vorsicht, auf der A72 Richtung Leipzig in der Auffahrt Niederfrohna liegt ein toter Fuchs auf der Fahrbahn. A72 Richtung Hof zwischen Geithain und Rochlitz, Behinderungen nach einem Wildunfall. Und auf der B4 zwischen Kühnhausen und Erfurt, Stau nach einem Unfall. Soweit der MDR aktuell Verkehrsdienst. Es wird 7.34 Uhr.
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4: Stefan Rank am Mikrofon an diesem 22. September 2026. Ich grüße Sie und wir schauen zunächst nach Russland. Dort hat die Kreml-Partei Geeintes Russland die Parlamentswahl klar gewonnen. Laut Wahlleitung kam die Partei von Präsident Wladimir Putin auf 57,8%, baut damit ihre Zweidrittelmehrheit in der Staatsduma aus. Ernstzunehmende Konkurrenten gab es dabei nicht. Hören Sie dazu unsere Medienschau.
21: Was wirklich auf den Wahlzetteln in den Urnen stand, wird die Welt nie erfahren, schreibt das Handelsblatt. Das offizielle Endergebnis wird wie alle 5 Jahre von den Behörden festgelegt und verlautbart. Die Aussagekraft ist daher gleich null. Die einzige gültige Schlussfolgerung ist, dass Putin seinen Staatsapparat weiterhin im Griff hat. Niemand wagt es aufzumucken. Putin-Kritiker haben 3 Optionen: Klappe halten, auswandern oder Gefängnis. Die meisten halten die Klappe. Auf taz.de heißt es: Und dennoch, für Putin ging es um etwas. Nicht umsonst hatte er den Urnengang zu einer Loyalitätserklärung über den Krieg stilisiert. Unter dem Eindruck ukrainischer Angriffe auf Russland und einer sich verschlechternden wirtschaftlichen Lage dürfte sich mittlerweile bei immer mehr RussInnen herumgesprochen haben, dass bei diesem Waffengang für sie nichts zu gewinnen ist. Doch die Meinung des Plebs hat unter Putin ohnehin niemanden interessiert und wird es auch künftig nicht. Die Süddeutsche Zeitung stellt fest: Anders als in Demokratien verpasst in Russland nicht das Volk der Regierung an der Urne einen Denkzettel, sondern umgekehrt. Der Staat verpasst dem Volk einen Denkzettel. Die Botschaft lautet: Der Kreml hat die Situation im Griff. Wer daran zweifelt, wird alle paar Jahre durch ein solches Wahlritual daran erinnert, dass er mit seinen Zweifeln allein ist und eine Mehrheit fest an das Regime glaubt. Auf rnd.de ist zu lesen: Wenn sich Russland in naher oder ferner Zukunft verändert, dann nicht durch den von bewaffneten Sicherheitskräften überwachten Gang zur Wahlurne, sondern durch einen Aufstand der Bevölkerung oder der Machteliten, die im Krieg keine Perspektive mehr sehen. Doch absehbar sind weder eine Revolution noch ein Putsch. Zu befürchten steht eher, dass Putin den Krieg nun noch weiter eskaliert. Abschließend die Volksstimme aus Magdeburg. Noch immer verfängt Putins Erzählung, die Schuld für den Krieg und die Lage trügen die böse NATO und die mit ihr verbündete Ukraine. Wirklich kritisch würde die innenpolitische Situation wohl erst werden, wenn die russische Wirtschaft kollabieren und das Bankensystem zusammenbrechen würde. Noch sieht es aber nicht danach aus.
2: Soweit unsere Medienschau, zusammengestellt von Anja Keep. Nach dem Rauswurf des TV-Senders CNN aus dem Weißen Haus eskaliert die Fehde zwischen Präsident Donald Trump und US-Medien. Verschiedene Sender ziehen vor Gericht, um ihre Plätze im Weißen Haus zurückzuerkämpfen, und der Streit zieht noch weitere Kreise. Die engmaschige TV-Begleitung auf Terminen und Reisen Trumps wird vorerst gestoppt, und zwar als Protestaktion. Ralf Borchardt dazu.
5: Traditionell begleitet im täglichen Wechsel einer der fünf großen Sender ABC, CBS, NBC, CNN und Fox News den Präsidenten auf Schritt und Tritt und stellt die Bilder allen Medien zur Verfügung. Am Montag wäre CNN an der Reihe gewesen, keiner der anderen Sender sprang ein, auch nicht der sonst stets Trump-freundliche Sender Fox News. Fox-Korrespondentin Jackie Heinrich ist zudem die Präsidentin der White House Correspondents Association, des Verbands der Korrespondenten, die aus dem Weißen Haus berichten. Sie betonte in ihrem Sender, die drei ausgeschlossenen Medien würden sich zu Recht gegen Trump wehren. Es bekommt nicht jeder automatisch Zugang zum Weißen Haus. Aber wenn die Akkreditierung einmal erteilt ist, kann man sie nicht wieder entziehen, weil man die Berichterstattung nicht mag. Heinrich ergänzte, wenn jetzt ein Präzedenzfall geschaffen werde, könnten auch künftige US-Präsidenten ihnen nicht genehme Medien ausschließen. Man müsse an die langfristigen Folgen solcher Entscheidungen denken. Trump selbst wiederholte seinen Vorwurf, die drei ausgeschlossenen Medien würden nur Falschnachrichten verbreiten. Bei einer Pressekonferenz mit New Yorks Bürgermeister Soran Mamdani, die von einem lokalen New Yorker Fernsehsender übertragen wurde, sagte Trump: Ich denke, diese Unternehmen haben eine Verpflichtung, fair zu sein. Und wenn es Fake News sind, habe ich die Verpflichtung, sie nicht zuzulassen. Dennoch sind die meisten Juristen der Ansicht, dass der Ausschluss der drei Medien keinen Bestand haben wird. Über den Eilantrag von CNN, MSNBC und Politico entscheidet der gleiche Richter, der schon während Trumps erster Amtszeit einen ähnlichen Fall verhandelt hat. Damals wurde CNN-Korrespondent Jim Acosta von Trump ausgeschlossen. Bundesrichter Timothy Kelly, obwohl von Trump selbst ernannt, hat die sofortige Wiederzulassung Acostas angeordnet. Der auf das Thema Pressefreiheit spezialisierte Anwalt Connor Fitzpatrick meinte jetzt bei CNN:
6: This is a violation of the First Amendment.
5: Dies ist ein Verstoß gegen den ersten Verfassungszusatz. Schon morgen am Mittwoch findet die erste Anhörung vor Gericht statt. Der Eilentscheid könnte noch am gleichen Tag fallen, sicher ist das aber nicht.
2: Ralf Borchardt berichtete aus Washington, und Jan Günther jetzt mit dem Sport.
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22: Guten Morgen. Bei der Radsport-WM in Montreal, da stand für die Altersklasse U23 gestern das Einzelzeitfahren an. Und mit dabei war der Leipziger Bruno Kessler. Holger Gersker berichtet.
23: Durch die deutsche Brille betrachtet lag die Spannung im U23-Zeitfahren schon sehr schnell nicht im Kampf um die Medaillen, sondern nur darin, wer hier die deutsche Nummer 1 ist. Letztlich verpassten sowohl Bruno Kessler als auch Luis Leider die Top 10. Über die 30 Kilometer lagen die beiden bei allen Zwischenzeiten nahe beieinander. Bruno Kessler, der deutsche Meister in der U23, war letztlich 5 Sekunden schneller. Der Leipziger verschwendete aber keinen Blick auf die deutsche Hackordnung.
24: Jeder ist eigentlich für sich gefahren heute. Jeder hat alles gegeben. Am Ende ist halt alles rausgekommen, was es ist. Damit können wir, glaube ich, beide jetzt zufrieden sein.
23: Rausgekommen sind die Plätze 13 und 15. Bruno Kessler war für Bronze reichlich eine Minute zu langsam. Luis Leider, der bei den Junioren mal eine WM-Medaille gewinnen konnte, startete mit dem Handicap einer sehr späten Nominierung.
25: Ja, man probiert ja immer so nah, wie es geht, an das perfekte Zeitfahren zu kommen. Und
3: Ich denke, das war seit langem so von meiner Performance das Beste und das bei einer Weltmeisterschaft ist schon mal ganz cool und jetzt gucken wir einfach.
23: Auf der Straßenrennen am Freitag, denn dann stehen die deutschen Chancen deutlich besser. So war am Ende dieses U23-Tages Justina Tschäppler die beste deutsche Starterin. Sie wurde Zehnte, allerdings hat diese junge Kategorie bei den Frauen noch nicht den Stellenwert. Im männlichen Nachwuchs gingen alle Medaillen nach Europa. Weltmeister wurde überraschend der Niederländer Rein Chaal. Bei den Frauen triumphierte die Australierin Felicity Wilson-Heffenden.
22: Der Präsident des Fußball-Weltverbandes FIFA, Gianni Infantino, steht für seine Amtsausübung ja massiv in der Kritik. Nun hat er im Kampf um seinen Job angekündigt, gesprächsbereit zu sein. Martin Roschitz.
7: Dass der FIFA-Präsident plötzlich Offenheit für Reformen signalisiert, kommt eher überraschend. In einem Brief an die 211 Mitgliedsverbände erklärt er seine Bereitschaft, die Macht- und Entscheidungsstrukturen der FIFA unabhängig überprüfen lassen zu wollen und über mehr Transparenz und Mitbestimmung zu sprechen. Das vermeintliche Zugeständnis Infantinos kommt mitten in einem Machtkampf. Nach dem gescheiterten Plan, private Investoren an FIFA-Geschäften zu beteiligen, hat Infantino viel Unterstützung verloren. Die UEFA drängt auf einen Wechsel an der FIFA-Spitze. Auch aus Asien und Nordamerika gibt es Widerstand gegen den FIFA-Boss. Dessen Reformangebot könnte deshalb auch als taktisches Manöver verstanden werden. Infantino kommt seinen Kritikern entgegen, während er gleichzeitig um seine Wiederwahl kämpft.
22: Am Donnerstag spielt das deutsche Fußballnationalteam in den Niederlanden. Der erste Spieltag der Nations League ist zugleich das Debüt des neuen Bundestrainers Jürgen Klopp. Der Versuch, die Mannschaft aus der Mittelmäßigkeit herauszuholen, der startet in Mittelfranken. Anne van Eickels.
8: Es fällt schwer, nicht von Idylle zu sprechen, wenn es um Herzogenaurach geht. Die Altstadt mit ihren vielen bunten Fachwerkhäusern und engen Kopfsteinpflastergassen wirkt beschaulich, unaufgeregt, bodenständig. Am Marktplatz haben nur wenige mitbekommen, dass etwas außerhalb des Ortes, hinter den hohen Zäunen des weitläufig abgeschirmten Homegrounds, gerade eine neue deutsche Fußballzeitrechnung beginnen soll.
9: Hab ich gehört, ja. Weil die anderen haben leider nichts zusammengebracht. Mal schauen, was der Klopp uns anbringt.
8: Der Kloppo, also der neue Bundestrainer Jürgen Klopp, soll die deutschen Fußballer aus der sportlich grauen Tristesse vergangener Jahre führen.
10: Lektion 1 für unsere gemeinsame Zukunft. Wir lernen, Spaß unter Druck zu haben. So, fangen wir mal damit an.
8: Das erste Ziel.
10: Wir werden alles versuchen, um eine neue Herangehensweise sichtbar zu machen. Das kann ich versprechen. So schnell wie möglich. Ich erwarte sofort mehr. Was kann ich sagen? Und mehr geht erstmal immer.
8: Doch viel Zeit bis zum ersten Spiel am Donnerstag in Amsterdam bleibt Jürgen Klopp nicht.
10: Wenn jetzt irgendjemand so dämlich ist und zu glauben, dass mit anderthalb Trainingseinheiten wir die Fußballwelt einmal auf den Kopf gestellt hätten, dann kann ich dem jetzt wirklich nicht helfen.
8: Und während hinter den hohen Zäunen des schicken Homegrounds außerhalb der Altstadt eine neue Fußballzeitrechnung beginnt, dreht sich die beschauliche Welt zwischen den bunten Fachwerkhäusern in Herzogenaurach weiter.
25: Dieser Hype um Fußball finde ich eher nervig, muss ich ganz ehrlich sagen.
8: Ganz unaufgeregt und bodenständig.
22: Neuer Trainer für Fußball-Drittligist Hansa Rostock. Wie der Club gestern Abend bekannt gab, übernimmt André Breitenreiter. Der 52-Jährige trainierte auch schon 4 Vereine in der Bundesliga, etwa Schalke 04. Breitenreiter ist Nachfolger des in der letzten Woche freigestellten Daniel Brinkmann. Bei der Volleyball-EM der Männer in Bulgarien spielt das deutsche Team heute um den Einzug ins Halbfinale. Gegner im Viertelfinale ist Polen. Mehr Infos dazu von Maximilian Bayer.
26: Polen im Viertelfinale. Viel größer kann eine Hürde bei dieser EM kaum sein. Der Titelverteidiger ist die Nummer 1 der Welt. Die vergangenen 5 Pflichtspiele gegen Polen hat Deutschland allesamt verloren. Andererseits bezwang die DVV-Auswahl im Achtelfinale mit Bulgarien aber schon eines der Top-Teams. Beim 3:2 zeigte Deutschland reichlich Moral. Jetzt geht's für das Team von Bundestrainer Botti um den ersten Halbfinaleinzug seit 2017. Damals stürmte Deutschland sogar bis ins Endspiel und holte Silber. Los geht's in Sofia um 18 Uhr.
2: Jan Günther mit allen Informationen rund um den Sport. 7.45 Uhr damit auf die Sekunde. Top-Thema heute Morgen geht natürlich um die Lage der CDU. Unter anderem Vertreter der Jungen Union in Mitteldeutschland fordern da tiefgreifende Änderungen. Ein Rücktritt von Kanzler Friedrich Merz gehört aber offenbar nicht dazu. Jedenfalls gibt es in diese Richtung keine Forderungen. Weitere Meldungen jetzt mit Raik Steingasser.
0: Vor der UN-Generaldebatte haben mehr als 20 Staaten einen Aufruf zur Kontrolle besonders leistungsfähiger KI-Modelle unterzeichnet. Darin werden verbindliche Sicherheitsregeln gefordert. Zu den 22 Unterzeichnern gehört auch Bundeskanzler Friedrich Merz. Die UN-Generaldebatte in New York beginnt heute. Einer der ersten Redner ist US-Präsident Donald Trump. Im Yosemite-Nationalpark im US-Bundesstaat Kalifornien sind zwei Menschen bei einem Hubschrauberabsturz ums Leben gekommen. Nach Angaben der US-Luftfahrtbehörde stürzte ein Löschhubschrauber während eines Waldbrandeinsatzes ab. Die Ursache ist noch unklar. Mehr als 500 Einsatzkräfte kämpfen weiter gegen die Flammen. Die Kinderuni der Hochschule Schmalkalden startet heute in eine neue Runde. Nach Angaben der Hochschule erhalten bis morgen rund 400 Grundschüler spannende Einblicke in Wissenschaft und Technik. Zum Auftakt geht es um das Leben von Astronauten im Weltall. Später stehen physikalische Experimente auf dem Programm. Das Wetter, heute Richtung Norden häufig Sonne, sonst mehr Wolken, in Ostsachsen Schauer bei 14 bis 20 Grad. Morgen nach Frühnebel freundlich und trocken, die Topwerte dann 16 bis 21 Grad. MDR aktuell Verkehrsdienst, A2 Richtung Hannover, zwischen Ilxleben und Eisleben Stau, hier dauert es 15 Minuten länger. A4 Görlitz Richtung Dresden, zwischen Grenzübergang Ludwigsdorf und Kodersdorf, Stau und stockender Verkehr an einer Baustelle. Die A13 Richtung Dresden ist zwischen Duben und Lübbenau wegen Löscharbeiten gesperrt. Vorsicht auf der A72 Richtung Leipzig, in der Auffahrt Niederfrohna liegt ein toter Fuchs auf der Fahrbahn. A72 Richtung Hof, zwischen Geithain und Rochlitz Behinderungen nach einem Wildunfall. Und auf der B4 zwischen Kühnhausen und Erfurt Stau nach einem Unfall. Soweit der MDR aktuell Verkehrsdienst, 7.47 Uhr.
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4: So, und da schauen wir jetzt zunächst mal wieder nach Sachsen-Anhalt, denn da wird es heute amtlich im Verlaufe des Tages, wird der Landeswahlausschuss das offizielle Endergebnis der Landtagswahl in Sachsen-Anhalt präsentieren. Dass sich da jetzt noch groß was ändert, gilt ehrlicherweise als ausgesprochen unwahrscheinlich. Und doch wird eben erst heute final bestätigt, welche Abgeordneten im neu gewählten Landtag sitzen werden. Die Spitzenkandidatin des BSW, Dr. Claudia Wittig, kann sich recht sicher sein, im neuen Landtag zu sitzen. Und ihr kommt dann auch eine gewichtige Rolle zu, denn das BSW könnte das Zünglein an der Waage sein. Schönen guten Tag, Frau Wittig.
11: Ja, schönen guten Tag, Herr Rank.
4: Kurz vielleicht nochmal zur Einordnung für unsere Hörer. Also das ist ja dann doch relativ kompliziertes Prozedere, ne? Der Landtag trifft sich ja in zwei Wochen, spätestmöglicher Zeitpunkt, 6. Oktober zur konstituierenden Sitzung. Bis dahin müssen alle Fraktionen arbeitsfähig sein, also einen Vorsitzenden, einen Stellvertreter, parlamentarische Geschäftsführer und Fachsprecher bestimmt haben. Dann eröffnet in dem Fall die Alterspräsidentin Eva von Angern die Sitzung und daraufhin wird dann auch die erste organisatorische Entscheidung getroffen. Der Landtagspräsident oder Präsidentin muss gewählt werden. Immerhin das höchste Amt im Bundesland. Vorschlagsrecht liegt hier bei der stärksten Fraktion der AfD und in dieser Personalie, da scheint man sich zwischen BSW und AfD jetzt geeinigt zu haben, wie Tino Chrupalla von der Bundes-AfD gestern erklärt hat.
12: Ja, das habe ich auch schon gehört, dass sie dazu bereit sind. Ich meine, das ist ein ganz normaler parlamentarischer Brauch, dass die stärkste Fraktion den Landtagspräsidenten stellt. Also von daher begrüße ich das durchaus, dass das BSW parlamentarische Gepflogenheiten mit umsetzt. Es ist bislang die einzige Partei.
4: Sprechen wir mal drüber. Frau Wittig, Tino Chrupalla, der begrüßt Ihre Bereitschaft, einen AfD-Landtagspräsidenten zu wählen. Mhm. Was genau haben BSW und AfD da für die konstituierende Sitzung miteinander vereinbart?
11: Da haben wir noch gar nichts vereinbart eigentlich, sondern wir haben ja schon in einer Pressekonferenz kurz nach der Konstituierung unserer Fraktion angekündigt, dass wir das natürlich machen werden. Das ist ja gute Praxis, dass die stärkste Fraktion den Landtagspräsidenten stellt und wir gehen davon aus, dass das auch der AfD zusteht und deswegen haben wir frühzeitig signalisiert, dass wir das natürlich auch so handhaben werden.
4: Genau, jetzt müssen wir das aber nochmal auseinanderhalten. Also es geht jetzt um den Landtagspräsidenten. Da genau. Sagen Sie, okay, würde das dann auch heißen, dass Sie prinzipiell, also da sind ja schon ein paar Gespräche geführt worden, auch die Bereitschaft sehen, dann den Ministerpräsidenten möglicherweise zu wählen?
11: Nein, das sind ja zwei völlig verschiedene Sachen. Wir haben von Anfang an gesagt, dass wir den Ministerpräsidenten nicht wählen werden und dabei bleiben wir auch. Also wir machen einfach genau das, was wir vor der Wahl angekündigt haben.
4: Was bedeutet denn so eine Enthaltung jetzt politisch aus Ihrer Sicht?
11: Für uns bedeutet das, dass wir, also das ist anzuerkennen, dass die AfD die stärkste Fraktion ist. Es ist nachvollziehbar, dass die den Regierungsauftrag bei sich liegen sehen. Das heißt aber auch nicht, dass wir verpflichtet sind, sie darin zu unterstützen, sondern wir gehen davon aus, dass wenn die AfD eine Regierung zusammenstellen möchte, dass sie sich dann um ihre Mehrheiten kümmern möchte. Wir werden dem gewissermaßen also nicht zur Verfügung stehen, um da unsere Stimmen zu bringen. Wir haben aber auch, abgesehen von unserem Vorschlag des überparteilichen Ministerpräsidenten, also sehen da jetzt auch keinen anderen Kandidaten, deswegen die Enthaltung.
2: Aber was sollen Ihre Wähler unter Ihrer Position verstehen? Also Siegmund bekommt erstmal vom BSW keine Ja-Stimmen. Oder wollen Sie tatsächlich seine Wahl verhindern? Das sind ja unterschiedliche Festlegungen.
11: Nein, also es geht darum, wir müssen dieses Land natürlich irgendwie regierungsfähig machen. Also es muss irgendjemand die Verantwortung übernehmen. Und es gibt unserer Ansicht nach aktuell keinen Kandidaten. Wir hatten ja vor der Wahl schon gesagt, dass wir Sven Schulze nicht mehr in der Rolle sehen. Das hat er nun selbst also auch so gesehen. Wir von aus unserer Perspektive ist auch, also Ulrich Siegmund jetzt nicht der Wunschkandidat. Es ist aber derjenige, der nun mal zuerst in die Verantwortung genommen werden wird, da eine Regierung zu bilden. Und wenn er das machen möchte, dann steht ihm das frei, aber eben nicht mit unseren Stimmen.
2: Jetzt werben Sie, Sie haben es ja gerade eben auch schon angesprochen, für einen überparteilichen Ministerpräsidenten. Frage ist immer noch, wen Sie dafür eigentlich vorschlagen. Gibt es da konkrete Gespräche, die Sie schon geführt haben?
11: Ja, es gibt konkrete Gespräche. Wir haben uns natürlich Gedanken gemacht. Wir haben aber natürlich auch von vornherein anerkennen müssen, dass wir als die kleinste Fraktion jetzt nicht so richtig in der Position sind, den neuen Ministerpräsidenten vorschlagen zu können, sondern wir wünschen uns, dass wir uns mit allen Parteien an einen Tisch setzen und dann eben auch überhaupt erstmal Kriterien festlegen. Für uns ist klar, wir möchten jemanden, der für eine starke Friedenspolitik steht. Wir möchten aber natürlich auch mit allen anderen Parteien darüber Gespräche führen, was die sich vorstellen können, denn es soll ja ein vermittelnder Kandidat sein, jemand, der also mit einer möglichst breiten Mehrheit im Parlament legitimiert wird und der sich dann eben auch mit seinem Kabinett dort wechselnde Mehrheiten suchen soll. Das heißt, für einen solchen vermittelnden Kandidaten müssen natürlich die Vorstellungen aller anderen Parteien auch mit einbezogen werden. Deswegen wäre es jetzt gar nicht sinnvoll, dass wir einen Vorschlag unterbreiten.
2: Okay, aber Sie wollen uns auch noch nicht verraten, mit wem Sie schon geredet haben.
11: Nein, das verrate ich noch nicht. Eventuell wird es aber natürlich im Laufe der Gespräche irgendwann mal vorkommen.
2: Das sagt die Spitzenkandidatin des BSW, Dr. Claudia Wittig, hier im Gespräch mit MDR Aktuell. Frau Wittig, ich danke Ihnen für Ihre Zeit.
11: Vielen Dank.
2: So, harter Themenwechsel. Es geht jetzt um Smart Glasses. Die gelten ja als nächster großer Tech-Trend. Meta etwa, also der US-Konzern hinter Instagram, Facebook, WhatsApp, der baut kleine Kameras und Elektronik mittlerweile in ganz normale Brillenmodelle ein, werden Sie schon mal gesehen oder gehört haben, teilweise mit KI-Funktionen. Die können dem ein oder anderen das Leben tatsächlich erleichtern. Blinden Menschen zum Beispiel. Aber längst sind die auch als Spannerbrillen bekannt, mit denen ganz unauffällig gefilmt werden kann. Die Debatte um Smart Glasses beschäftigt daher jetzt auch die Politik. Jakob Kluck dazu.
13: Hey Meta, was habe ich an?
14: Du trägst ein weißes T-Shirt oder Poloshirt unter einem dunklen, ärmellosen Pullunder.
15: So klingt es, wenn Konstantin Alt seine smarte Brille nutzt. Der Hamburger ist blind. Die integrierte Kamera in seiner Brille sieht, was er nicht sieht. Künstliche Intelligenz beschreibt es. 7 Millionen dieser Smart Glasses hat der US-Konzern Meta vergangenes Jahr verkauft. Sie sehen aus wie normale Brillen, die Kamera ist kaum zu sehen. Das missbrauchen manche. Beschwerden gab es etwa am Ostseestrand, berichtet im August Lukas Reuter von der DLRG.
16: Das war beim Anbaden hier der öffentlichen Veranstaltung, wo eine Person mit so einer Smart Glass gefilmt hat, gerade auch im Bereich, wo Personen unbekleidet waren. Und einmal im Rahmen des Wasserrettungsdienstes, wo der Verdacht bestand, dass ein Badegast Kinder gefilmt hat.
15: Auch für Videos in sozialen Medien werden die Brillen genutzt. Sogenannte Risfluencer, abgeleitet vom Wort Charisma, zeigen, wie sie Frauen auf der Straße ansprechen. Dass die dabei gefilmt werden, ist kaum zu sehen. Die Polizei kann Betroffenen nicht immer helfen. Das Veröffentlichen solcher Aufnahmen ist zwar strafbar, das Filmen oder Fotografieren an sich nur in manchen Fällen. Zumindest für intime Aufnahmen plant das Bundesjustizministerium Verschärfungen. In Hamburg arbeitet der Datenschutzbeauftragte mit der Polizei zusammen, um heimliche Aufnahmen als Datenschutzverstoß zu verfolgen. Eindeutig verboten sind in Deutschland getarnte Geräte für heimliche Aufnahmen. Doch die zuständige Bundesnetzagentur verweist auf ein kleines weißes Licht im Brillengestell, das bei Aufnahmen leuchtet. Die Brille sei vielleicht für heimliche Aufnahmen geeignet, aber nicht extra dafür bestimmt und damit nicht verboten. Die grüne Bundestagsabgeordnete Jeanne Dillschneider fordert genauere Vorgaben.
17: Aus meiner Sicht wäre es also auch gut, dass es konkretere Kriterien gibt und man genau sagt, wie das eigentlich ausgestaltet werden soll oder ob es da nicht zusätzlich noch ein Geräusch geben sollte oder eine Verpixelung.
15: Doch die Bundesnetzagentur gibt an, sie dürfe keine Regeln aufstellen und das Bundesdigitalministerium hält weitere Regelungen nicht für notwendig. Nicht nur heimliche Aufnahmen lösen Kritik aus. Der Digitalexperte und Netzaktivist Markus Beckedahl hat eine Petition für ein Verkaufsverbot initiiert. Fast 200.000 Menschen haben unterschrieben. Er sieht ein größeres Problem.
5: Diese Brillen werden von Unternehmen auf den Markt gedrückt, die möglichst viel auch in unserem analogen, realen Leben überwachen wollen und dokumentieren wollen. Mit dem eigentlichen Ziel, möglichst viel über uns zu erfahren. Und wir ihnen das Material dann über diese Brillen kostenlos nach Hause schicken, damit sie ihre KI-Systeme trainieren können, damit sie mit Werbung viel mehr Geld verdienen und reicher werden.
15: Inzwischen verbieten etwa erste Schwimmbäder Smart Glasses in ihrer Hausordnung. Strengere Brillenregeln auf Bundesebene sind nicht in Sicht.
2: Der Bericht von Jakob Kluck.
1: Und heute im MDR Fernsehen. Es ist nur eines von etwa 300 Schlössern in Thüringen, das Schloss Burg in der Nähe von Schleiz. Erbaut im 14. Jahrhundert, bleibt es vor größeren Zerstörungen oder Bränden verschont. Und auch nach der Enteignung 1945 meint es die Geschichte gut mit ihm, so Schlossherrin Anja Klötzing.
6: Das Schloss wurde nie umgenutzt. Also hier wurde kein Kinderheim reingebaut oder kein Gefängnis oder keine Stasi-Zentrale oder irgendwas, was man typischerweise aus solchen Gebäuden gemacht hat, sondern dieses Haus wurde im Jahr 1952 als Museum eröffnet. Natürlich gibt es hier auch Räume, die verändert wurden, aber das waren eben nur 3 Zimmer.
1: Was die wenigsten wissen, Schloss Burg ist auch Filmkulisse. Für die DDR-Agentenserie Das unsichtbare Visier verlegt man das Schloss sogar per Schriftzug von der Saale an den Rhein, erinnert sich Anwohner Gerhard Fröhlich.
18: Hier ist damals im Film Armin Müller-Stahl mit seiner Partnerin langgelaufen und an der Brüstung stand Rheingold-Terrassen. Wir waren sozusagen mitten im Westen gewesen.
1: Was diesen Ort noch so besonders macht, erzählt der Film Schloss Burg, ein Haus.

0: Hessen Sonnenschein, nur vom Harz bis in den Burgenlandkreis ist es mal längere Zeit grau. In Sachsen und auch in Thüringen ein anderes Bild. Da überwiegen einfach die dicken Wolken und ab und zu mal gibt es ein bisschen Sonnenschein. Erst zum Feierabend kommt dann mehr die Sonne zum Vorschein. Ja, und die Temperaturen bis 20 Grad und der Wind ist weniger ruppig als gestern. Wir erwarten einen schwachen bis mäßigen Nordwestwind.
1: Also richtig spätsommerlich ist es eigentlich nicht, ne? Obwohl später kann der Sommer eigentlich gar nicht mehr werden.
0: Bin ich wirklich heute am letzten Sommertag, sieht es dann schon eher herbstlich aus und morgen zum Herbstanfang, konkret um 2.05 Uhr, können wir dann vom Herbst sprechen. Sieht es insgesamt ganz freundlich aus, wir erwarten ein wunderbares Hochdruckwetter mit viel Sonnenschein, hier und da gibt es ein bisschen Frühnebel, allerdings morgen früh noch ein bisschen wärmer anziehen, da liegen die Temperaturen im Schnitt bei 5 Grad, am Nachmittag dann Werte bis 21 Grad.
1: Mützenwetter. Jörg Schnöröder im MDR Wetterstudio, vielen Dank.
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1: Thema gleich bei uns, KI in der Schule. Wir haben uns in Gera mal umgehört und wir stellen die Frage, geht Deutschland die politische Mitte verloren? Und zwar an den ehemaligen stellvertretenden Unionsfraktionsvorsitzenden Wolfgang Bosbach.
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6: Um 8 Uhr mit Raik Steingasser. Nach den Wahlniederlagen der CDU in Berlin und Mecklenburg-Vorpommern fordern Vertreter der Jungen Union in Mitteldeutschland tiefgreifende Änderungen. Der Thüringer JU-Chef Lennart Geibert sagte dem MDR, das Ausscheiden der CDU aus einem Landtag sei ein Schock gewesen. Nun dürfe es keinesfalls ein Weiter-so geben. Auch Tina Trompter von der Jungen Union Sachsen vermisst einen großen Wurf und mehr Mut bei Reformen. Der JU-Landesvorsitzende in Sachsen-Anhalt Nico Elstner brachte einen personellen Neuanfang an der Parteispitze ins Gespräch. Einen Rücktritt von Kanzler Friedrich Merz verlangt jedoch keiner von ihnen. Die EU-Staaten ringen weiter um eine Verlängerung von Sanktionen gegen Russland. Wie ein EU-Diplomat mitteilte, konnten sich die Staaten am Abend nicht einigen. Geplant war, auf Druck einzelner Mitgliedstaaten die Sanktionen gegen zwei russische Oligarchen aufzuheben. Im Gegenzug sollen die bestehenden Sanktionen gegen 3000 Personen, Einrichtungen und Unternehmen um 36 Monate verlängert werden. Ohne eine Einigung drohen sie in der kommenden Nacht auszulaufen. Die Bahn verschiebt die geplante Modernisierung der Strecke Halle-Kassel um ein Jahr. Als Grund nennt das Unternehmen Verzögerungen bei der Erneuerung des Abschnitts Hannover-Berlin. Deshalb müssten die für Sommer 2027 geplanten Arbeiten verschoben werden. Konkret verzögere sich die Erneuerung von Stellwerkstechnik zwischen Eisleben und Sangerhausen. Auf dem Münchner Oktoberfest ist ein Mitarbeiter eines Fahrgeschäfts nach einem Unfall gestorben. Wie die Polizei mitteilte, kam es an einem Freifallturm zu dem Vorfall. Zu den genauen Umständen werde noch ermittelt. Fahrgäste seien nicht in Gefahr gewesen. FIFA-Präsident Gianni Infantino hat sich erstmals offen für Reformen im Fußball-Weltverband gezeigt. Das meldet die Nachrichtenagentur dpa und beruft sich dabei auf einen Brief Infantinos an die 211 Mitgliedsverbände und den FIFA-Rat. Darin bittet der Schweizer eine unabhängige Überprüfung der Verbandsgovernance an. Außerdem schlägt er Gespräche über bessere Entscheidungsprozesse vor. Dabei soll es auch um die Rolle des FIFA-Präsidenten gehen. Infantino hatte versucht, Anteile an Weltmeisterschaften und anderen Turnieren an private Investoren zu verkaufen. Seitdem steht er massiv in der Kritik. Das waren die Nachrichten. Das Wetter mit den Temperaturen von 7 Uhr, Brocken bedeckt 5 Grad, Chemnitz bedeckt 9, Dresden bedeckt 10 Grad. Eisenach stark bewölkt 8, Erfurt bedeckt 9, Fichtelberg bedeckt 3 Grad. Gera stark bewölkt 10, Görlitz stark bewölkt 9 Grad. Halle 8 Grad, Leipzig wolkenlos 9, auch in Magdeburg keine Wolken 8 Grad, Meiningen stark bewölkt 8 Grad. Heute im Norden und der Mitte Sachsen-Anhalts viel Sonne, sonst immer wieder dichte Wolken, in Ostsachsen vereinzelt Schauer, Höchstwerte 14 bis 20 Grad. Morgen nach Frühnebel viel Sonne und ein paar Wolken, es bleibt trocken, Höchstwerte dann 16 bis 21 Grad. Am Donnerstag unbeständig und kühler. MDR Verkehrsdienst, A2 Richtung Hannover zwischen Ilx

0: Leben und Eilsleben, Stau. Hier müssen Sie 15 Minuten mehr Zeit einplanen. A4 Richtung Frankfurt, am Hermsdorfer Kreuz ist die Überfahrt zur A9 Richtung München wegen Bauarbeiten bis ca. 17 Uhr gesperrt. Die A13 Richtung Dresden ist zwischen Duben und Lübbenau wegen Löscharbeiten gesperrt. Aktuell Stau bis Freiwalde. Vorsicht, auf der A13 Richtung Berlin zwischen Duben und Freiwalde befindet sich eine ungesicherte Unfallstelle auf der rechten Fahrspur. Und in Erfurt ist die Bindersleben-er Landstraße zwischen Langer Graben und Nordlebener Weg nach einem Unfall gesperrt. Soweit der MDR-Verkehrsdienst. Es wird 8.04 Uhr.
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2: Am Mikrofon begrüßt Sie Stefan Rank. Dankbarkeit und Empathie hat der Kanzler gestern nach dem erneuten Wahldebakel für seine Partei demonstriert. Er räumt aber auch ein auf die zentralen Fragen der CDU. Ja, hat man derzeit einfach keine Antworten. Von Rücktritt keine Rede. Er wolle die Partei und das Land durch Reformen führen. Dass die überfällig sind, bekräftigen auch junge Christdemokraten aus Mitteldeutschland. Denn ein simples Weiter-so kann es jetzt wirklich nicht mehr geben. Caroline Vogt mit Stimmen aus der Jungen Union.
3: Wenn man sich bei den jungen CDUlern aus Sachsen, Sachsen-Anhalt und Thüringen umhört, hört man vor allem zwei Dinge: Entsetzen und Fragen. Lennart Geibert, Landesvorsitzender der Jungen Union in Thüringen.
4: Also erstmal ein Weiter-so kann es jetzt nicht geben. Das ist ganz klar. Die CDU ist das erste Mal aus einem Landesparlament in Deutschland rausgeflogen. Das ist ehrlicherweise etwas, was ich für dieses Jahr nicht auf meiner Bingo-Karte hatte und deswegen mich völlig aus den Schuhen gehauen hat.
3: Ein Austauschen von Merz als Kanzler sieht der Mann aus Weimar nicht als Lösung. Es sei an Friedrich Merz, jetzt die Reformen auf den Weg zu bringen. Die Kommunikation müsse aber besser werden.
4: Ich glaube, was uns nicht hilft, und das hat ja zum Beispiel auch der hessische Ministerpräsident vergangene Woche gesagt, dass Einmauer hinter Brandmauern. Ich glaube, darüber müssen wir konzeptionell mal in der Partei reden, weil Probleme mauert man nicht hinter einer Brandmauer ein. Die bleiben da und werden da größer, wie man jetzt sehen kann.
3: Einen großen Knall der Reformen wünscht sich Tina Trompter, JU-Mitglied in Sachsen und für die CDU im Sächsischen Landtag.
5: Ich kann auch nachvollziehen, dass nach vielen Ankündigungen der Reform und des Ausbleibens der Reform natürlich auch jetzt die Wut auch manchmal auch überhand nimmt.
3: Die Menschen wüssten, wo die Probleme liegen. Die Zeit des Erklärens sei vorbei, so die 25-Jährige. Man sei gewählt, um die Probleme zu lösen.
5: Ich glaube, da brauchst du wirklich den großen Wurf und das vermisse ich so ein bisschen in Berlin. Wir müssen mal wieder mutig sein und dafür standen wir auch mal und da müssen wir auch wieder hinkommen.
3: Ein Generationenproblem sieht Trompter in der Partei nicht. Anders als ihr Parteikollege Nico Elsner. Vom Statement des Kanzlers kurz nach den Wahlen zeigt sich der Landesvorsitzende der JU Sachsen-Anhalt enttäuscht. Zwar fordert er nicht Merz abdanken als Kanzler, aber mit Blick auf den Parteivorsitz sagt er,
6: da hätte es durchaus auch die Verkündung eines personellen Neuanfangs geben können.
3: Es gäbe Leute, die hätten ihren Rückzug schon für deutlich weniger verkündet, so Elsner. Nur mit wem soll es weitergehen? Namen will Elsner nicht nennen.
6: Im besten Fall jemand, der deutlich jünger ist. Also ich denke da irgendwas zwischen 30 und 50, so ein gutes Alter eigentlich, um auch solche Verantwortung jetzt zu übernehmen.
3: Die letzten Wahlergebnisse der CDU seien nicht nur mal schlechte Stimmung, so Elsner, sondern ein tiefes Desaster. Was die Beliebtheitswerte von Merz angehe, seien alle Messen gelesen. Merz habe nichts zu verlieren und könne damit jetzt auch unpopuläre Reformen angehen. Für die nächsten Jahre sieht der Wittenberger zwei zentrale Stellschrauben. Die CDU brauche viele neue Mitglieder und
6: wir müssen auch anerkennen, diese Wahlergebnisse, die wir dort erzielt haben, das ist ja auch ein Stück weit eine Abrechnung mit den Persönlichkeiten, die wir teilweise in der Politik haben. Ich möchte jetzt gar nicht alle über einen Kamm scheren, aber wir haben zu tun mit vielen Low-Performern. Und ich sehe das jetzt auch als Chance zu sagen, okay, man trennt sich und man nimmt jetzt Leute, die wirklich Lust haben, diese Partei und dieses Land zu gestalten.
3: Für ihn, so Elsner, gelte das Prinzip, erst das Land, dann die Partei. Und zum Schluss die Person.
2: Caroline Vogt mit Stimmen der Jungen Union aus Mitteldeutschland. 8.07 Uhr damit. Immobilienkonzerne enteignen. Unter anderem mit genau diesem Slogan hat die Linke in Berlin die Abgeordnetenhauswahlen gewonnen. Was die Berlinerinnen und Berliner also schon vor 5 Jahren per Volksentscheid gefordert hatten, nämlich Enteignung, will die Linke mit ihrer Spitzenkandidatin Elif Eralp jetzt auch wirklich umsetzen. Konzerne mit mehr als 3000 Wohnungen sollen diese abgeben. Offiziell spricht die Linke natürlich vom Vergesellschaften der Immobilien, nicht vom Enteignen. Die Frage bleibt aber, geht das so einfach? Unser Wirtschaftsredakteur Ralf Geißler hat sich damit mal genau befasst. Ralf, kann man den Wohnungskonzernen jetzt also tatsächlich ihre Wohnung einfach so wegnehmen?
7: Also einfach so wegnehmen geht nicht, aber generell erlaubt das Grundgesetz Enteignungen oder auch Vergesellschaftungen, wenn diese, Zitat, dem Wohle der Allgemeinheit dienen. Das kann man gerne auch selber mal nachlesen, wer will, steht im Grundgesetz Artikel 14 und 15. Enteignungen passieren auch gelegentlich in Deutschland. Nur ein Beispiel, es wird mal eine Straße gebaut, aber da ist dann eben so ein Landwirt und der will das notwendige Land dafür nicht verkaufen. Da kann dann der Staat tatsächlich ihm das Land wegnehmen, ihn enteignen. Aber, und das steht eben auch im Grundgesetz, der Staat muss jede Enteignung finanziell entschädigen.
8: So, jetzt ist das natürlich kein Pappenstiel, was die Linke davor hat in Berlin. Die reden ja tatsächlich darüber, tausende Wohnungen zu vergesellschaften. Wie hoch muss so eine Entschädigung denn da eigentlich sein? Das kann ja nicht irgendwie günstig, stelle ich es mir auf jeden Fall nicht vor.
7: Tja, das ist eben die spannende Frage. Die linke Spitzenkandidatin Elif Ehreib, die wurde genau das auch vom RBB gefragt, was Berlin denn so zahlen müsse für diese Enteignungen. Und ihre Antwort, die fiel so aus.
9: Es ist so, dass wir bis zu 40% unterm Verkehrswert vergesellschaften können. Und das ist ein sehr gutes Geschäft. Und wir wollen das langfristig über Kredite und Mieteinnahmen refinanzieren.
7: Also, um das nochmal klarzuziehen, Elif Ehreib sagt, Berlin müsse den Wohnungskonzernen 40% weniger als den Verkehrswert der Wohnung bezahlen als Entschädigung. Aber naja, die Unternehmen, die werden sich mit 40% weniger kaum begnügen. Sehr wahrscheinlich würden sie dann nämlich klagen und auf eine höhere Entschädigung pochen.
8: Ja, also fast die Hälfte weniger. Es ist natürlich ein ganzer Pappenstiel. Was sagen denn Juristen zu der Entschädigungsfrage?
7: Also ich habe gestern mit zwei Juristen gesprochen und beide sagen, weil Eigentum besonders geschützt ist, müsse der Staat tatsächlich auch zum vollen Verkehrswert entschädigen. Da ist zum einen Professor Hubertus Gersdorf von der Universität Leipzig, der argumentiert, eine Enteignung unter Verkehrswert würde auch gegen das europäische Wettbewerbsrecht der Europäischen Union verstoßen. Denn mit einer Enteignung unterhalb des Verkehrswertes verschaffe sich der Staat nämlich einen Vorteil auf dem Immobilienmarkt gegenüber privaten Vermietern.
10: Der Staat darf nur vergesellschaften, wenn er den Verkehrswert zahlt. Sonst würde er sich Vorteile verschaffen, die die Privaten nicht hätten. Und das ist mit Unionsrecht eindeutig unvereinbar. Und das, was für nach Unionsrecht unzulässig ist, kann nach Verfassungsrecht nicht zulässig sein.
7: Ja, und auch Frank Schorkopf, Professor für öffentliches Recht in Göttingen, sagt, eine Enteignung oder Vergesellschaftung müsse seiner Meinung nach zum Verkehrswert stattfinden. Es hänge da auch nicht nur der Wohnungskonzern hinten dran, was man ja immer so denkt. Der baut und saniert ja in der Regel nicht mit seinen eigenen Geldern, sondern auch der Konzern hat ja, wie jeder kleine Hausbesitzer, auch Kredite laufen. Und dazu sagt eben Professor Schorkopf Folgendes.
11: Und auf diesen Wohnungen liegen natürlich Hypotheken und Grundschulden, sodass diese Enteignung, und das spielt eine große Rolle in dieser Debatte auch, die Grundpfandrechte bedroht. Und wenn Sie Pech haben, kann das auch ganze Banken ins Rutschen bringen, denn Wohnungen sind ja sehr, sehr gute Güter, die man sehr gut bei einer Bank hinterlegen kann, um einen Kredit zu bekommen.
8: Gut, also viel Juristerei um eine ja offensichtlich ganz populäre politische Forderung. Das klingt allerdings alles sehr kompliziert. Hat denn dieser Enteignungsplan der Linken überhaupt einen Hauch einer Chance?
7: Also ich bin nach meinen Recherchen persönlich sehr skeptisch, aber sage niemals nie. Sie können es natürlich versuchen. Es dürfte dann aber eben tatsächlich langwierige Entschädigungsklagen geben. Und wenn man die Konzerne tatsächlich ohnehin entschädigen muss, da wären da ja zig Milliarden Euro fällig. Also einfacher wäre es sicherlich, von dem Geld einfach neue Wohnungen in Berlin zu bauen.
8: Sagt Ralf Geißler, unser Wirtschaftsredakteur, der sich mal angeschaut hat, wie einfach es eigentlich ist, die politische Forderung der Linken in Berlin umzusetzen, nämlich Immobilienkonzerne zu enteignen. Herzlichen Dank dir.
7: Sehr gerne.
8: Und damit ist es gleich 8:12. Einmal im Jahr kommen Staats- und Regierungschefs und Außenminister aus mehr als 120 Ländern der Welt bei den Vereinten Nationen in New York zusammen. Zur sogenannten High-Level Week der UN-Vollversammlung. Die wird auch Weltmeisterschaft der Diplomatie genannt. Gleich am ersten Tag heute wird also mit Spannung die Rede von US-Präsident Donald Trump erwartet. Martin Ganselmeier berichtet aus New York.
12: Trumps Auftritt bei den Vereinten Nationen im vergangenen Jahr sorgte noch Tage später für Diskussionen. Weniger wegen seiner Rede, sondern weil Trump und First Lady Melania auf der Rolltreppe stecken blieben und dann auch noch Trumps Teleprompter ausfiel. Ziel. Ohne Manuskript schimpfte Trump über den maroden Zustand des UN-Hauptgebäudes und vergaß, zusätzliche Kürzungen bei den Vereinten Nationen zu verkünden, erfuhr Daniel Forty hinterher aus zuverlässiger Quelle. Forty ist UN-Experte bei der unabhängigen Denkfabrik International Crisis Group. Trump sprach über Marmor im Gebäude der Generalversammlung und den nicht funktionierenden Teleprompter, sodass er den Absatz in seiner Rede über zusätzliche Einschnitte bei den Vereinten Nationen übersprang. Es hätte schlimmer kommen können, waren anschließend viele erleichtert. Ein Ausstieg der USA aus den Vereinten Nationen ist in diesem Jahr kein Thema mehr. Auch weil Trump den Auftritt im bis auf den letzten Platz gefüllten Goldenen Saal der Vereinten Nationen genießt. Und welche Botschaften hat Trump für die versammelten Regierungschefs aus aller Welt? Das weiß keiner, sagt UN-Experte Forty. Niemand, nicht mal Trumps engste Berater und Redenschreiber wissen das. Was aber klar ist, alle werden zuschauen, wenn er das Podium betritt. Vor einem Jahr präsentierte sich Trump als Präsident, der mehr Kriege beendet habe als die Vereinten Nationen, als Kandidat für den Friedensnobelpreis. In diesem Jahr muss Trump dagegen seinen Krieg gegen Iran rechtfertigen, sowie die nächtliche Militäraktion in Venezuela. Beides ist unter Völkerrechtsexperten umstritten. Auch UN-Generalsekretär Antonio Guterres, der noch vor Trump reden wird, beklagt regelmäßig, dass sich Russland und die USA nicht mehr an das Völkerrecht halten. Weil sie nicht dafür bestraft werden, sehen wir immer mehr Staaten, die internationales Recht verletzen und gegen Menschenrechte verstoßen. Und auch sie kommen völlig ungestraft davon. Auch als Friedensvermittler steht die UN im Abseits, kritisiert Daniel Forty von der International Crisis Group. Bei den großen Kriegen und Konflikten, von Iran über Gaza und Westbank bis zum Ukraine-Krieg, lehnen die Vetomächte USA und Russland ein stärkeres Engagement der UN ab. Fortschritte werden in dieser Woche allenfalls von den bilateralen Treffen am Rande der UN-Vollversammlung erwartet. Trump trifft sich heute mit den Golfstaaten und dem ukrainischen Präsidenten Zelensky.
13: Mit einem Staatsmann wird sich Trump auf gar keinen Fall treffen. Kanzler Merz nämlich, der wird wegen der Lage hier im Land in Deutschland bleiben. Martin Ganselmeier berichtete. Damit ist es 8.15 Uhr. 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Unser Top-Thema am heutigen Morgen betrifft die Lage der CDU. Unter anderem Vertreter der Jungen Union in Mitteldeutschland fordern jetzt tiefgreifende Änderungen. Ein Rücktritt von Kanzler Friedrich Merz gehört aber ganz offenbar nicht dazu. Jedenfalls gibt es in diese Richtung keine Forderungen. Weitere Meldungen und was heute sonst noch wichtig wird, jetzt mit Raik Steingasser.
0: Grönland, Dänemark und die USA wollen heute in New York ihr Sicherheitsabkommen unterzeichnen. Nach Angaben aus Kopenhagen ist die Zeremonie am Nachmittag im UN-Gebäude geplant. Die Einigung war in der vergangenen Woche verkündet worden. Der genaue Inhalt des Abkommens ist noch nicht bekannt. Sachsens Ministerpräsident Michael Kretschmer reist heute nach Rom. Nach Angaben der Staatskanzlei steht unter anderem eine Privataudienz beim Papst auf dem Programm. Außerdem will Kretschmer dem Vatikan einen Herrnhuter Stern überreichen. Er soll im Dezember die Adventskrippe auf dem Petersplatz schmücken. In Sachsen-Anhalt geht heute ein digitaler Pflegeplatzfinder an den Start. Nach Angaben des Landeskompetenzzentrums Pflege Digital zeigt das System freie Kurz- und Langzeitplätze in Pflegeheimen an. Pflegebedürftige und ihre Angehörigen sollen so schneller einen passenden Platz finden. Das Wetter, heute Richtung Norden häufig Sonne, sonst mehr Wolken, in Ostsachsen Schauer bei 14 bis 20 Grad. Morgen nach Frühnebel freundlich und trocken, die Topwerte dann 16 bis 21 Grad. MDR aktuell Verkehrsdienst, A2 Richtung Hannover, zwischen Irxleben und Eilsleben Stau, hier dauert es 15 Minuten länger. A4 Richtung Frankfurt, am Hermsdorfer Kreuz ist die Überfahrt zur A9 Richtung München wegen Bauarbeiten bis ca. 17 Uhr gesperrt. Die A13 Richtung Dresden ist zwischen Duben und Lübbenau wegen Löscharbeiten gesperrt. Aktuell Stau bis Freiwalde. In Erfurt, in der Bindeslebener Landstraße zwischen Langer Graben und Nordlebener Weg, gibt es Stau an der geräumten Unfallstelle. 10 Minuten Verzögerung hier. Soweit der MDR Aktuell Verkehrsdienst. Es ist 8.17 Uhr.
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13: Nach Sachsen-Anhalt hat die CDU nun auch bei den Wahlen in Mecklenburg-Vorpommern und Berlin deutlich verloren. In MacPom scheitert die Partei, die 1990 mit fast 40% den ersten Ministerpräsidenten nach der Wiedervereinigung stellt, sogar an der 5%-Hürde. Die Christdemokraten stehen vor mehrdimensionalen Problemen. Vertrauen, Identität und Wirksamkeit. Offenbar fragen sich die Wähler nicht nur, wofür die CDU eigentlich steht, sondern auch, ob man ihr überhaupt noch glauben kann, ob die Politik der Volkspartei CDU den Alltag der Menschen wirklich verbessert. Und jetzt mal ganz groß gedacht, könnte man auch fragen, ob die Bundesrepublik eigentlich die politische Mitte gerade dabei ist zu verlieren. Darüber spreche ich mit Wolfgang Bosbach, ehemaliger stellvertretender Vorsitzender der Unionsbundestagsfraktion. Ich grüße Sie.
14: Einen schönen guten Morgen.
13: Hand aufs Herz, wie tief ist Ihnen die Kinnlade runtergerutscht angesichts dreier wirklich verheerender Wahlen für die CDU in den letzten zwei Wochen?
14: Also mein Optimismus hat sich ohnehin in Grenzen gehalten, aber vor allen Dingen das Ergebnis in Mecklenburg-Vorpommern ist schon ein Schlag ins Kontor. Sachsen-Anhalt sowieso. Ich bin jetzt knapp 55 Jahre dabei. Da meinst du, ja, du hast alles erlebt an Höhen und Tiefen, aber dass es einmal so tief werden würde für die CDU, daran habe ich nicht geglaubt.
13: Und da sind wir ja auch eigentlich schon bei der Kernfrage, die nach der politischen Mitte. Kommt uns die tatsächlich abhanden oder glauben Sie, dass die Menschen vor allem das Vertrauen in die Parteien verlieren, die eben diese Mitte vertreten wollen?
14: Das ist der objektive Befund. Die sogenannte politische Mitte wird im Moment zerrieben. Auf der einen Seite ein Linksblock mit Linkspartei. WSW wird man wahrscheinlich dazu rechnen müssen. Die Grünen, die SPD. Auf der anderen Seite die stärker werdende AfD und in der Mitte der Union, die versucht, Kurs zu halten. Aber dann Wähler verliert, insbesondere an die AfD. Die Zeiten, als wir zwei starke Volksparteien hatten, sind für mich jetzt mal auf absehbare Zeit leider vorbei. Und es ist schon interessant, dass die Parteien überdurchschnittlich gut abgeschnitten haben, die noch nie politische Verantwortung getragen haben, jedenfalls auf Bundesebene nicht.
13: Was macht denn für Sie politische Mitte überhaupt aus? Ist es der Kompromiss zwischen links und rechts oder vielleicht so eine gemeinsame Grundüberzeugung, an denen die CDU dann eben auch festhalten muss, selbst dann, wenn es Stimmen kostet?
14: Ja, die Frage würde ich gerne mit Ja beantworten. Wer dem Zeitgeist hinterherläuft, ist schnell Witwer. Im Moment sieht es so aus, dass die SPD versuchen wird, die CDU nach links zu ziehen. Dann gäbe es die große Spaltung zwischen einem linken Block und der AfD. Und die AfD wird versuchen, genau umgekehrt mit Abbau der Brandmauer die Union zu locken. Und dann hätten wir auch diese Zweispaltung. In beiden Fällen wäre es für die Union von Nachteil. Denn im Grunde geht es Vertrauen. Vertrauen uns die Menschen oder nicht? Wenn sie uns nicht mehr vertrauen, wählen sie die Konkurrenz.
13: Jetzt hatten Sie die Blockbildung quasi so ein bisschen angesprochen. Es galt ja jahrzehntelang das Credo rechts der, ich vereinfache jetzt mal, ja. Union darf ja kein Platz sein. In 16 Jahren Merkel hat sich die CDU aber immer mehr in Richtung Zentrum entwickelt, was ja auch aus den eigenen Reihen schon relativ zeitnah und früh kritisiert worden ist. Wie haben Sie diese Entwicklung miterlebt?
14: Die Union hat lange Zeit argumentiert, wie Sie das gerade auch gesagt haben, Franz Josef, rechts von der Union ist nur die Wand. Da darf es keine demokratische rechte Partei geben, die zu uns in Konkurrenz tritt. Verkürze, Mitte rechts wählt uns sowieso. Jetzt gehen wir nur noch weiter nach links und dann wählt uns Mitte links auch noch. Dann ist uns die Mehrheit oft Jahrzehnte sicher. Dabei haben wir Mitte rechts nicht wenige Wählerinnen und Wähler heimatlos gemacht. Dann kam auch noch dazu die Grenzöffnung im September 2015. Und dann hatten wir eine wirkliche Repräsentationslücke, nennt das die Politikwissenschaft. Und im Sommer 2015 lag die AfD ungefähr bei 3-4%. Und im Dezember zum Jahreswechsel lag sie schon, da war sie schon die drittstärkste politische Kraft. Und die Union kann jetzt die Verantwortung dafür nicht abschieben auf andere, die tragen wir schon selber.
13: Schauen wir noch ganz kurz in die Zukunft und damit ja auch unweigerlich auf die, die jetzt viel, viel Arbeit vor sich haben, nämlich die kommenden CDU-Generationen, allen voran die junge Union. Kaum eine andere Partei ist für junge Menschen so unattraktiv wie die CDU momentan. Wie kann da ein, ich sag mal, glaubwürdiges Zukunftsversprechen formuliert werden, ohne populistische Versprechung? Und ja, wo müssten die jungen Wilden ihrer Partei, der eigenen Parteiführung vielleicht auch einfach mal widersprechen?
14: Assad-Parteiführung nicht so gerne. Glauben Sie mir, da sprechen Sie mit dem Richtigen. Ich könnte da ein Lied singen. Also, wir haben offensichtlich nicht die Gabe kurzer Sätze. Wir haben andere. Die Union, auch die SPD, auch neigen oft dazu, so Erklärungen abzugeben, aber keine griffigen Formulierungen haben, die einprägsam sind. Hans Müntefering, der konnte das übrigens sehr, sehr gut. Ich will es jetzt nicht nur auf Social Media schieben, aber wenn ich sehe, welche Follower Heidi Reichenecker oder AfD-Politiker haben, da kann man ja nur von Neid erblassen. Dafür brauchst du aber auch Persönlichkeiten, die attraktiv sind. Also jetzt meine ich nicht vom äußeren Erscheinungsbild her, sondern die klare politische Aussage in knackige Sätze fassen können und mit denen man junge Leute noch für Politik interessieren kann.
13: Bist da Friedrich Merz der Richtige?
14: Also, wir können ja nicht alles bei Friedrich Merz abladen. Das ist in erster Linie mal, Friedrich Merz ist ja sozusagen qua Amt schon zum Kompromiss verpflichtet. Nur kein Theater, nur kein Ärger mit der SPD. Im Übrigen, bin ich wirklich nach wie vor sehr gut unterwegs im ganzen Bundesgebiet in der Partei. Es gibt doch tolle junge Leute, denen man auch Verantwortung übertragen kann, die auch mitarbeiten wollen. Dann allerdings muss man ihnen auch Verantwortung geben und zutrauen.
13: Geht Deutschland die politische Mitte abhanden und wie weiter mit der CDU? Das habe ich besprochen mit Wolfgang Busbach, ehemaliger stellvertretender Vorsitzender der Unionsbundestagsfraktion. Herzlichen Dank für Ihre Zeit.
14: Ich danke Ihnen. Alles Gute, Ihren Hörerinnen und Hörern.
13: Uhr 24, 9:06. Künstliche Intelligenz revolutioniert vieles, auch unsere Bildungswelt. Wenn nämlich Antworten auf so gut wie jede Frage mit nur einem Klick verfügbar sind, dann muss man die Frage stellen, was das jetzt eigentlich für Aufsätze, fürs Auswendiglernen, für Hausaufgaben, Klassenarbeiten oder Referate heißt. Kurzum, was heißt KI für den Lernort Schule? Das sind Fragen, die aktuell in den Klassen- und Lehrerzimmern sowie in den Bildungsministerien verhandelt werden. Unsere Reporter Gary Pasu und Max Fallert haben sich in Mitteldeutschland umgehört und auch eine Schule in Jena besucht.
15: Kommuniziert mal mit diesem Agenten, als wäre das Lehrer.
16: Deutschunterricht bei Maren Hädrich an der Universale Jena, einer freien Gesamtschule. Die Schülerinnen und Schüler der 11. Klasse sollen im Austausch mit einem KI-Chatbot Passagen eines Buches analysieren.
17: Wir haben nicht mal irgendwas begründet und er hat die ganze Zeit gesagt, das ist falsch.
15: Okay.
17: Und jetzt haben wir aus Versehen was abgeschickt und jetzt sagt ja auf einmal, ja, ihr habt recht.
15: Ja, was macht das jetzt mit eurer Überlegung?
16: Maren Hädrich setzt die Technologie in dieser Stunde ganz bewusst ein, um die Schüler beim Leseverständnis zu unterstützen, aber auch um die Grenzen der Sprachmodelle zu zeigen. Damit erfüllt die Lehrerin genau das, was sich Eltern einer repräsentativen Studie der Vodafone-Stiftung zufolge wünschen: Schülerinnen und Schüler auf den kompetenten Umgang vorzubereiten. Denn KI gehört mittlerweile zum Alltag dazu.
18: Vor allem bei Hausaufgaben oder so, wenn ich teilweise Sachen, Themen oder so nicht verstehe, dann frage ich oft auch irgendwie KI oder so nach.
19: Naja, zum Beispiel bei Matheaufgaben, dann löse ich die und dann schicke ich halt KI ein Foto und frage, so kannst du mal drüber schauen, ob ich es richtig gemacht habe. Oder bei Aufsätzen frage ich halt auch, ob es von der Grammatik her richtig ist und was ich da halt noch üben könnte.
16: Zwei Stimmen aus der 11. Klasse aus Jena, die bereits ein aufgeklärtes Verhältnis zu künstlicher Intelligenz zeigen. Eine aktuellen Medienstudie zufolge nutzen mittlerweile 3/4 aller Schülerinnen und Schüler die Technologie regelmäßig. Eine Sorge im Umgang mit künstlicher Intelligenz ist die sogenannte kognitive Auslagerung, die auch Lehrerin Maren Hädrich beschreibt.
15: Gerade wenn Sie diese Prozesse nicht verstehen, Sie geben einfach den Auftrag ab, wissen nicht, was die KI macht, und müssen dann mit dem Ergebnis etwas anstellen, dann finde ich es schon wichtig, dass man irgendwie versteht zumindest, wie ist das zustande gekommen.
16: Doch erkennt die Deutschlehrerin, ob beispielsweise Hausaufgaben von den Schülern selbst oder von der KI stammen?
15: Ja, gar nicht. Also es ist schwierig. Manchmal erkennt man es an den Texten, wie Aufsätze formuliert sind, dass das nicht zum Stil der Kinder passt.
16: Leitlinien zum Umgang mit KI-Hausaufgaben sind unkonkret. So teilen die Bildungsministerien aus Sachsen und Sachsen-Anhalt auf Anfrage von MDR aktuell mit, dass die Prüfung der Hausaufgaben bei den Lehrerinnen und Lehrern liege. Eine KI-Software, die KI-erstellte Hausaufgaben erkennt, wird nicht empfohlen. Zu unsicher seien diese Detektoren. So sehe man es auch in Thüringen, sagt Melanie Hai vom Thüringer Institut für Lehrerfortbildung. Sie ist überzeugt, KI fordere Lehrkräfte dazu auf, zentrale Fragen des Bildungswesens neu zu beantworten.
20: Wie schaffe ich es, Lernende für ein Lernthema zu begeistern? Wie schaffe ich wirklich eine subjektive Bedeutsamkeit bei den Lernenden? Und ich bleibe immer dabei, dieses Thema Mündigkeit bei den Schülern zu erreichen. Ich möchte nicht abhängig sein von irgendwelchen Suchmaschinen. Ich möchte am Ende auch entscheiden, was als mein Lernergebnis gezeigt wird. Das ist, glaube ich, auch ein guter Hebel, den man als Lehrkraft immer wieder setzen kann.
16: Zumindest in einer Sache herrscht in den Kultusministerien und Lehrerzimmern Klarheit. Viele Dinge im Unterricht und in der Aufgabenbewertung werden sich durch KI grundlegend ändern.
13: Eine Recherche von Gary Pasu und Max Fallert. 8 Uhr gleich 28 Minuten. Wir gehen zu Jörg Schröder ins MDR-Wetterstudio. Und so langsam klart es auf bei mir vorm Fenster. Ist nicht überall in Mitteldeutschland so, oder?
21: Gut, dass es vorm Fenster ist. Ja, so, das muss jetzt kurz sein. Das war quasi eine gute Steilvorlage. Schauen wir uns das Wetter an. Ich sehe ja auf meiner Wetterkarte ein umfangreiches Hochdruckgebiet, Zander, heißes Hochdruckgebiet. Und das wird man vor allen Dingen heute in Sachsen-Anhalt zu spüren bekommen, denn dieses Hochdruckgebiet hat insgesamt viel Sonnenschein im Gepäck. In Thüringen und auch in Sachsen, da dauert es noch ein bisschen. Da haben wir zum Teil schon viel Sonnenschein, aber zum Teil auch viele Wolken. Gerade etwa so vom Raum Erfurt bis nach Chemnitz bis in den Raum Dresden kann es heute noch längere Zeit grau bleiben. Und da kann die Sonne eventuell sich erst am Abend zeigen. Und das heißt, der Feierabend fällt in ganz Mitteldeutschland am freundlichsten aus. Ja, und die Temperaturen sind heute Morgen auch so ein Thema. Das ist schon ganz schön kalt, wenn man gerade so an der Bushaltestelle zum Beispiel steht. In Gardelegen aktuell 5 Grad. Am Nachmittag erwarten wir den Wert bis 20 Grad und dazu wird ein schwach bis mäßiger Nordwestwind.
13: Und wie weit runter gehen die Temperaturen dann in der Nacht?
21: In der Nacht klart es auf und das heißt, die Temperaturen gehen ordentlich in den Keller. Die Temperaturen liegen im Schnitt zwischen 5 und 2 Grad. Und das heißt, morgen früh wird es ordentlich kalt werden. Allerdings als Ausgleich gibt es morgen insgesamt viel Sonnenschein und am Nachmittag Temperaturen bis 21 Grad.
13: Jörg Schröder, vielen Dank. Russland hat gewählt. Aber wirklich eine Wahl hatten die Russen ja auch nicht. Das kommentieren zumindest viele Medien, das Ergebnis. Thema gleich bei uns in unserer Medienschau und wie weiter in Sachsen-Anhalt. Bevor am 6. Oktober der Landtag zur konstituierenden Sitzung zusammenkommt, gilt es ja noch so ein paar Weichen zu stellen. Zum Beispiel die Wahl des Landtagspräsidenten. Und hier scheinen sich BSW und AfD jetzt auf ein gemeinsames Vorgehen geeinigt zu haben. Was das für die weiteren noch anstehenden Entscheidungen heißt, zum Beispiel, ob sich das BSW jetzt auch vorstellen kann, einen AfD-Ministerpräsidenten mitzutragen, das haben wir die BSW-Spitzenkandidatin Claudia Wittig gefragt. Das Gespräch hören Sie gleich hier in gut 15 Minuten.
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0: Um 8.30 Uhr mit Raik Steingasser. Nach den Wahlniederlagen der CDU in Berlin und Mecklenburg-Vorpommern fordern Vertreter der Jungen Union in Mitteldeutschland tiefgreifende Änderungen. Der Thüringer JU-Chef Lennart Geibert sagte dem MDR, das Ausscheiden der CDU aus einem Landtag sei ein Schock gewesen. Nun dürfe es keinesfalls ein Weiter-so geben. Auch Tina Trompter von der Jungen Union Sachsen vermisst einen großen Wurf und mehr Mut bei Reformen. Der JU-Landesvorsitzende in Sachsen-Anhalt, Nico Elsner, brachte einen personellen Neuanfang an der Partei Spitze ins Gespräch. Einen Rücktritt von Kanzler Friedrich Merz verlangt jedoch keiner von ihnen. Die Zahl der Schulwegunfälle in Deutschland ist im vergangenen Jahr gestiegen. Nach Angaben der deutschen gesetzlichen Unfallversicherung wurden rund 90.700 Unfälle auf dem Weg zur Schule registriert, fast 4% mehr als im Vorjahr. 25 Kinder und Jugendliche kamen dabei ums Leben, 10 mehr als im Jahr davor. Auch die Zahl der tödlichen Wegeunfälle bei Beschäftigten nahm zu. In Berlin beginnt das US-Unternehmen Planet Labs mit dem Aufbau einer Satellitenfertigung. Nach Angaben des Unternehmens entsteht dort der erste komplette Produktionsstandort außerhalb der USA. Der erste Satellit soll noch in diesem Jahr gebaut werden. Künftig könnten in Berlin bis zu 60 Satelliten pro Jahr gefertigt werden. Die Bundesregierung hat den Tankrabatt auf den Weg gebracht. Das teilte eine Regierungssprecherin am Abend mit. Geplant ist, die Steuern auf Benzin und Diesel von Oktober bis Ende Dezember um insgesamt 17 Cent pro Liter zu senken. Bis Anfang Januar soll außerdem ein Tankpreisdeckel nach dem Vorbild Luxemburgs oder Belgiens eingeführt werden. Bundestag und Bundesrat sollen das Gesetz noch in dieser Woche absegnen. In London darf der fast 1000 Jahre alte Bayeux-Teppich nur noch ohne Fotos besichtigt werden. Nach Angaben des British Museum wurde das Fotografieren wegen des großen Besucherandrangs verboten. Der weltberühmte Bildteppich zeigt die Eroberung Englands durch Willem den Eroberer im Jahr 1066. Eintrittskarten für die Ausstellung sind bereits bis zum Jahresende ausverkauft. Das waren die Nachrichten. Das Wetter. Zunächst die aktuellen Temperaturen. Atern bedeckt 10 Grad, Dresden wolkig 10, Eisenach wolkig 8, Erfurt stark bewölkt 10 Grad. Gerade liegen wolkenlos 5 Grad, auch in Hoyerswerda keine Wolken, 10 Grad, Magdeburg wolkenlos 9 Grad. Neuhaus am Rennweg bedeckt 6, Oschatz stark bewölkt 11, Plauen stark bewölkt 9 Grad. In Wernigerode stark bewölkt 11 Grad, Lutherstadt-Wittenberg 7 Grad. Heute im Norden und der Mitte Sachsen-Anhalts viel Sonne, sonst immer wieder dichte Wolken. In Ostsachsen gibt es auch vereinzelt Schauer, Höchstwerte 14 bis 20 Grad. Morgen nach Frühnebel viel Sonne und ein paar Wolken, es bleibt trocken, Höchstwerte dann 16 bis 21 Grad. Am Donnerstag unbeständig und kühler. MDR aktuell Verkehrsdienst, A2 Richtung Hannover zwischen Irxleben und Eilsleben Stau. Hier dauert es weiterhin 15 Minuten länger. A4 Richtung Frankfurt am Hermsdorfer Kreuz ist die Überfahrt zur A9 Richtung München wegen Bauarbeiten bis ca. 17 Uhr gesperrt. Und die A13 Richtung Dresden ist zwischen Duben und Lübbenau nicht mehr gesperrt. Aktuell gibt es aber noch Stau bis Freiwalde. Soweit der MDR aktuell Verkehrsdienst, 8.33 Uhr.
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13: Und noch bis 9 Uhr mit Stefan Rank am Mikrofon. Ich grüße Sie, wünsche einen angenehmen Dienstagmorgen. Die Kreml-Partei Geeintes Russland hat die Parlamentswahl klar gewonnen. Laut Wahlleitung kam die Partei von Präsident Wladimir Putin auf 57,8% und baut damit ihre Zweidrittelmehrheit in der Staatsduma aus. Ernstzunehmende Konkurrenten gab es hingegen nicht. Hören Sie dazu unsere Medienschau.
4: Was wirklich auf den Wahlzetteln in den Urnen stand, wird die Welt nie erfahren, schreibt das Handelsblatt. Das offizielle Endergebnis wird wie alle 5 Jahre von den Behörden festgelegt und verlautbart. Die Aussagekraft ist daher gleich null. Die einzige gültige Schlussfolgerung ist, dass Putin seinen Staatsapparat weiterhin im Griff hat. Niemand wagt es aufzumucken. Putin-Kritiker haben 3 Optionen. Klappe halten, auswandern oder Gefängnis. Die meisten halten die Klappe. Auf taz.de heißt es: Und dennoch. Für Putin ging es um etwas. Nicht umsonst hatte er den Urnengang zu einer Loyalitätserklärung über den Krieg stilisiert. Unter dem Eindruck ukrainischer Angriffe auf Russland und einer sich verschlechternden wirtschaftlichen Lage dürfte sich mittlerweile bei immer mehr RussInnen herumgesprochen haben, dass bei diesem Waffengang für sie nichts zu gewinnen ist. Doch die Meinung des Plebs hat unter Putin ohnehin niemanden interessiert und wird es auch künftig nicht. Die Süddeutsche Zeitung stellt fest: Anders als in Demokratien verpasst in Russland nicht das Volk der Regierung an der Urne einen Denkzettel, sondern umgekehrt. Der Staat verpasst dem Volk einen Denkzettel. Die Botschaft lautet: Der Kreml hat die Situation im Griff. Wer daran zweifelt, wird alle paar Jahre durch ein solches Wahlritual daran erinnert, dass er mit seinen Zweifeln allein ist und eine Mehrheit fest an das Regime glaubt. Auf rnd.de ist zu lesen: Wenn sich Russland in naher oder ferner Zukunft verändert, dann nicht durch den von bewaffneten Sicherheitskräften überwachten Gang zur Wahlurne, sondern durch einen Aufstand der Bevölkerung oder der Machteliten, die im Krieg keine Perspektive mehr sehen. Doch absehbar sind weder eine Revolution noch ein Putsch. Zu befürchten steht eher, dass Putin den Krieg nun noch weiter eskaliert. Abschließend die Volksstimme aus Magdeburg. Noch immer verfängt Putins Erzählung, die Schuld für den Krieg und die Lage trügen die böse NATO und die mit ihr verbündete Ukraine. Wirklich kritisch würde die innenpolitische Situation wohl erst werden, wenn die russische Wirtschaft kollabieren und das Bankensystem zusammenbrechen würde. Noch sieht es aber nicht danach aus.
13: Soweit unsere Medienschau, zusammengestellt von Anja Keep. Nach dem Rauswurf des TV-Senders CNN aus dem Weißen Haus eskaliert die Fehde zwischen Präsident Donald Trump und den US-Medien. Verschiedene Sender ziehen vor Gericht, um ihre Plätze im Weißen Haus zurück zu erkämpfen, und der Streit zieht noch weitere Kreise, denn die engmaschige TV-Begleitung auf Terminen und Reisen von Trump wird vorerst gestoppt als Protestaktion. Ralf Borchardt dazu.
5: Traditionell begleitet im täglichen Wechsel einer der 5 großen Sender ABC, CBS, NBC, CNN und Fox News den Präsidenten auf Schritt und Tritt und stellt die Bilder allen Medien zur Verfügung. Am Montag wäre CNN an der Reihe gewesen. Keiner der anderen Sender sprang ein, auch nicht der sonst stets Trump-freundliche Sender Fox News. Fox-Korrespondentin Jackie Heinrich ist zudem die Präsidentin der White House Correspondents Association, des Verbands der Korrespondenten, die aus dem Weißen Haus berichten. Sie betonte in ihrem Sender, die drei ausgeschlossenen Medien würden sich zu Recht gegen Trump wehren. Es bekommt nicht jeder automatisch Zugang zum Weißen Haus, aber wenn die Akkreditierung einmal erteilt ist, kann man sie nicht wieder entziehen, weil man die Berichterstattung nicht mag. Heinrich ergänzte, wenn jetzt ein Präzedenzfall geschaffen werde, könnten auch künftige US-Präsidenten ihnen nicht genehme Medien ausschließen. Man müsse an die langfristigen Folgen solcher Entscheidungen denken. Trump selbst wiederholte seinen Vorwurf, die drei ausgeschlossenen Medien würden nur Falschnachrichten verbreiten. Bei einer Pressekonferenz mit New Yorks Bürgermeister Soran Mamdani, die von einem lokalen New Yorker Fernsehsender übertragen wurde, sagte Trump, ich denke, diese Unternehmen haben eine Verpflichtung, fair zu sein. Und wenn es Fake News sind, habe ich die Verpflichtung, sie nicht zuzulassen. Dennoch sind die meisten Juristen der Ansicht, dass der Ausschluss der drei Medien keinen Bestand haben wird. Über den Eilantrag von CNN, MSNBC und Politico entscheidet der gleiche Richter, der schon während Trumps erster Amtszeit einen ähnlichen Fall verhandelt hat. Damals wurde CNN-Korrespondent Jim Acosta von Trump ausgeschlossen. Bundesrichter Timothy Kelly, obwohl von Trump selbst ernannt, hat die sofortige Wiederzulassung Acostas angeordnet. Der auf das Thema Pressefreiheit spezialisierte Anwalt Connor Fitzpatrick meinte jetzt bei CNN,
2: This is a violation of the First Amendment.
5: Dies ist ein Verstoß gegen den ersten Verfassungszusatz. Schon morgen am Mittwoch findet die erste Anhörung vor Gericht statt. Der Eilentscheid könnte noch am gleichen Tag fallen, sicher ist das aber nicht.
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0: Mit Jan Günther, guten Morgen. Bei der Radsport-WM in Montreal, da stand für die Altersklasse U23 gestern das Einzelzeitfahren an. Und mit dabei war der Leipziger Bruno Kesslam. Holger Gersker berichtet.
3: Durch die deutsche Brille betrachtet lag die Spannung im U23-Zeitfahren schon sehr schnell nicht im Kampf um die Medaillen, sondern nur darin, wer hier die deutsche Nummer 1 ist. Letztlich verpassten sowohl Bruno Kessler als auch Luis Leider die Top 10. Über die 30 Kilometer lagen die beiden bei allen Zwischenzeiten nahe beieinander. Bruno Kessler, der deutsche Meister in der U23, war letztlich 5 Sekunden schneller. Der Leipziger verschwendete aber keinen Blick auf die deutsche Hackordnung.
6: Jeder ist eigentlich für sich gefahren heute. Jeder hat alles gegeben. Am Ende ist halt alles rausgekommen, was es ist. Damit können wir, glaube ich, beide jetzt zufrieden sein.
3: Rausgekommen sind die Plätze 13 und 15. Bruno Kessler war für Bronze reichlich eine Minute zu langsam. Luis Leider, der bei den Junioren mal eine WM-Medaille gewinnen konnte, startete mit dem Handicap einer sehr späten Nominierung.
23: Ja, man probiert ja immer so nah, wie es geht, an das perfekte Zeitfahren zu kommen. Und ich denke, das war seit langem so von meiner Performance das Beste. Und das bei einer Weltmeisterschaft ist schon mal ganz cool und jetzt gucken wir einfach.
3: Auf der Straßenrennen am Freitag, denn dann stehen die deutschen Chancen deutlich besser. So war am Ende dieses U23-Tages Justina Czapla die beste deutsche Starterin. Sie wurde 10. Allerdings hat diese junge Kategorie bei den Frauen noch nicht den Stellenwert. Im männlichen Nachwuchs gingen alle Medaillen nach Europa. Weltmeister wurde überraschend der Niederländer Rein Chaal. Bei den Frauen triumphierte die Australierin Felicity Wilson-Heffenden.
0: Der Präsident des Fußball-Weltverbandes FIFA, Gianni Infantino, steht für seine Amtsausübung ja massiv in der Kritik. Nun hat er im Kampf um seinen Job angekündigt, gesprächsbereit zu sein. Martin Roschitz.
24: Dass der FIFA-Präsident plötzlich Offenheit für Reformen signalisiert, kommt eher überraschend. In einem Brief an die 211 Mitgliedsverbände erklärt er seine Bereitschaft, die Macht- und Entscheidungsstrukturen der FIFA unabhängig überprüfen lassen zu wollen und über mehr Transparenz und Mitbestimmung zu sprechen. Das vermeintliche Zugeständnis Infantinos kommt mitten in einem Machtkampf. Nach dem gescheiterten Plan, private Investoren an FIFA-Geschäften zu beteiligen, hat Infantino viel Unterstützung verloren. Die UEFA drängt auf einen Wechsel an der FIFA-Spitze. Auch aus Asien und Nordamerika gibt es Widerstand gegen den FIFA-Boss. Dessen Reformangebot könnte deshalb auch als taktisches Manöver verstanden werden. Infantino kommt seinen Kritikern entgegen, während er gleichzeitig um seine Wiederwahl kämpft.
0: Am Donnerstag spielt das deutsche Fußballnationalteam in den Niederlanden. Der erste Spieltag der Nations League ist zugleich das Debüt des neuen Bundestrainers Jürgen Klopp. Der Versuch, die Mannschaft aus der Mittelmäßigkeit herauszuholen, startet in Mittelfranken. Anne van Eickels.
7: Es fällt schwer, nicht von Idylle zu sprechen, wenn es um Herzogenaurach geht. Die Altstadt mit ihren vielen bunten Fachwerkhäusern und engen Kopfsteinpflastergassen wirkt beschaulich, unaufgeregt, bodenständig. Am Marktplatz haben nur wenige mitbekommen, dass etwas außerhalb des Ortes, hinter den hohen Zäunen des weitläufig abgeschirmten Homegrounds, gerade eine neue deutsche Fußballzeitrechnung beginnen soll.
8: Hab ich gehört, ja. Weil die anderen haben leider nichts zusammengebracht. Mal schauen, was der Kloppo zusammenbringt.
7: Der Kloppo, also der neue Bundestrainer Jürgen Klopp, soll die deutschen Fußballer aus der sportlich grauen Tristesse vergangener Jahre führen.
9: Lektion 1 für unsere gemeinsame Zukunft. Wir lernen, Spaß unter Druck zu haben. So, fangen wir mal damit an.
7: Das erste Ziel.
9: Wir werden alles versuchen, um eine neue Herangehensweise sichtbar zu machen. Das kann ich versprechen. So schnell wie möglich. Ich erwarte sofort mehr. Was kann ich sagen? Und mehr geht erstmal immer.
7: Doch viel Zeit bis zum ersten Spiel am Donnerstag in Amsterdam bleibt Jürgen Klopp nicht.
9: Wenn jetzt irgendjemand so dämlich ist und zu glauben, dass mit anderthalb Trainingseinheiten wir die Fußballwelt einmal auf den Kopf gestellt hätten, dann kann ich dem jetzt wirklich nicht helfen.
7: Und während hinter den hohen Zäunen des schicken Homegrounds außerhalb der Altstadt eine neue Fußballzeitrechnung beginnt, dreht sich die beschauliche Welt zwischen den bunten Fachwerkhäusern in Herzogenaurach weiter.
10: Dieser Hype um Fußball finde ich eher nervig, muss ich ganz ehrlich sagen.
7: Ganz unaufgeregt und bodenständig.
11: Für die Fußballfrauen des FC Bayern beginnt heute die neue Champions League-Saison. Der erste Gegner kommt aus England und heißt Manchester City. Kilian Mädele.
25: Im neuen Wohnzimmer in der Vorstadt, im rausgeputzten Sportpark Unterhaching, starten die Fußballerinnen des FC Bayern in eine neue Ära, angetrieben von der riesigen Sehnsucht nach dem ersten Henkelpott. Der Weg soll bestenfalls bis nach Warschau führen, wo Ende Mai 2027 der Showdown um Europas Krone steigt. In der letzten Saison sind die Münchnerinnen im Halbfinale an Barcelona gescheitert. Ab dem Moment, als wir letztes Jahr ausgeschieden sind, hatten wir diese Gier, dass es direkt wieder weitergehen könnte. Die Auslosung ist natürlich sehr, sehr tough für uns, sagt Julia Gwynn. Die erste Hürde hat es in sich, der englische Meister kommt. Natürlich hat man da mit Man City jemanden aus dem dritten Pott gezogen, wo man sagt, boah, krass, da hätten auch andere Gegner kommen können. Da hat man auf jeden Fall den Besten gezogen, mein Verteidigerin Katharina Naschenweng. Sportlich nicht unterstützen kann weiterhin Hoffnungsträgerin Lena Oberdorf nach ihrer Reaktion im Knie. Der Name der Mittelfeldspielerin fehlt sogar im gemeldeten Bayern-Kader für die Ligaphase.
11: Bei der Volleyball-EM der Männer in Bulgarien, da spielt das deutsche Team heute um den Einzug ins Halbfinale. Gegner im Viertelfinale ist Polen. Mehr Infos dazu von Maxi Bayer.
26: Polen im Viertelfinale, viel größer kann eine Hürde bei dieser EM kaum sein. Der Titelverteidiger ist die Nummer 1 der Welt. Die vergangenen 5 Pflichtspiele gegen Polen hat Deutschland allesamt verloren. Andererseits bezwang die DVV-Auswahl im Achtelfinale mit Bulgarien aber schon eines der Top-Teams. Beim 3:2 zeigte Deutschland reichlich Moral. Jetzt geht's für das Team von Bundestrainer Botti um den ersten Halbfinaleinzug seit 2017. Damals stürmte Deutschland sogar bis ins Endspiel und holte Silber. Los geht's in Sofia um 18 Uhr.
13: Jan Günther präsentiert den Sport. 8.45 Uhr ist es. 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Unser Top-Thema am heutigen Morgen betrifft die Lage der CDU. Da fordern unter anderem Vertreter der Jungen Union in Mitteldeutschland tiefgreifende Änderungen. Was nicht dazu gehört, ist ein Rücktritt von Kanzler Friedrich Merz. Den fordert nämlich bisher aktuell noch niemand. Weitere Meldungen jetzt mit Reike Steingasser.
11: Der israelische Botschafter in Deutschland, Ron Prosor, hat nach dem Wahlsieg der Linken in Berlin vor einer zunehmenden Gefahr für die jüdische Gemeinschaft gewarnt. Prosor erklärte, der Antisemitismus in Teilen der Partei bekomme eine neue politische Dimension. Für die jüdische Gemeinschaft werde aus einer theoretischen Bedrohung eine konkrete Existenzgefahr. Die Linke weist Antisemitismusvorwürfe zurück. In Paris sind persönliche Gegenstände der Filmikone Brigitte Bardot für fast 1 Million Euro versteigert worden. Nach Angaben des Auktionshauses Mio brachten mehr als 280 Objekte rund 954.000 Euro ein. Alle Stücke fanden demnach einen Käufer. Der Erlös geht an die Brigitte Bardot Stiftung und ihren Sohn. Im Moorgrund im Wartburgkreis wird ab heute Abend das Trinkwasser zeitweise abgestellt. Nach Angaben des Wasser- und Abwasserzweckverbandes WVS ist die Versorgung von 21 bis 6 Uhr unterbrochen. Grund seien Arbeiten an einer Trinkwasserleitung im Zuge des Baus der Südlink-Trasse. Das Wetter, heute Richtung Norden häufig Sonne, sonst mehr Wolken, in Ostsachsen Schauer bei 14 bis 20 Grad. Morgen nach Frühnebel freundlich und trocken, die Topwerte dann 16 bis 21 Grad. MDR aktuell Verkehrsdienst. Vorsicht auf der A9 Richtung München. Zwischen Belitz und Brück steht ein defektes Fahrzeug auf der linken Fahrspur. A2 Richtung Hannover zwischen Irxleben und Eisleben Stau. A4 Görlitz Richtung Dresden zwischen Görlitz und Niederseifersdorf Stau an einer Tagesbaustelle. A4 Richtung Frankfurt am Hermsdorfer Kreuz ist die Überfahrt zur A9 Richtung München wegen Bauarbeiten bis ca. 17 Uhr gesperrt. Und die A13 Richtung Dresden ist zwischen Duben und Lübbenau nicht mehr gesperrt, aktuell aber noch Stau bis Freiwalde. Soweit der MDR aktuell Verkehrsdienst. Es wird 8.48 Uhr.
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13: So, heute wird's amtlich. Heute am 22. September 2026 im Verlaufe des Tages wird da der Wahlausschuss, der Landeswahlausschuss wohlgemerkt, das offizielle Endergebnis der Landtagswahl 2026 in Sachsen-Anhalt präsentieren. Ganz ehrlich, dass sich da jetzt noch groß was ändert, gilt eigentlich als ausgesprochen unwahrscheinlich. Und doch ist das halt ein wichtiger Tag, denn heute wird final bestätigt, welche Abgeordneten im neu gewählten Landtag sitzen werden. Die Spitzenkandidatin des BSW, Dr. Claudia Wittig, die kann sich sehr sicher sein, im neuen Landtag zu sitzen. Und ihr kommt dann auch eine gewichtige Rolle zu, denn das BSW könnte das Zünglein an der Waage sein. Schönen guten Tag, Frau Wittig.
1: Ja, schönen guten Tag, Herr Rank.
13: Kurz vielleicht nochmal zur Einordnung für unsere Hörer. Also das ist ja dann doch relativ kompliziertes Prozedere. Ne? Der Landtag trifft sich ja in 2 Wochen, spätestmöglicher Zeitpunkt, 6. Oktober zur konstituierenden Sitzung. Bis dahin müssen alle Fraktionen arbeitsfähig sein, also einen Vorsitzenden, einen Stellvertreter, parlamentarische Geschäftsführer und Fachsprecher bestimmt haben. Dann eröffnet in dem Fall die Alterspräsidentin Eva von Angern die Sitzung und daraufhin wird dann auch die erste organisatorische Entscheidung getroffen. Der Landtagspräsident oder Präsidentin muss gewählt werden. Immerhin das höchste Amt im Bundesland. Vorschlagsrecht liegt hier bei der stärksten Fraktion der AfD und in dieser Personalie, da scheint man sich zwischen BSW und AfD jetzt geeinigt zu haben, wie Tino Chrupalla von der Bundes-AfD gestern erklärt hat.
12: Ja, das habe ich auch schon gehört, dass sie dazu bereit sind. Ich meine, das ist ein ganz normaler parlamentarischer Brauch, dass die stärkste Fraktion den Landtagspräsidenten stellt. Also von daher begrüße ich das durchaus, dass das BSW parlamentarische Gepflogenheiten mit umsetzt. Es ist bislang die einzige Partei.
13: Sprechen wir mal drüber. Frau Wittig, Tino Chrupalla, der begrüßt Ihre Bereitschaft, einen AfD-Landtagspräsidenten zu wählen. Mhm. Was genau haben BSW und AfD da für die konstituierende Sitzung miteinander vereinbart?
1: Da haben wir noch gar nichts vereinbart eigentlich, sondern wir haben ja schon in einer Pressekonferenz kurz nach der Konstituierung unserer Fraktion angekündigt, dass wir das natürlich machen werden. Das ist ja gute Praxis, dass die stärkste Fraktion den Landtagspräsidenten stellt und wir gehen davon aus, dass das auch der AfD zusteht und deswegen haben wir frühzeitig signalisiert, dass wir das natürlich auch so handhaben werden.
13: Genau, jetzt müssen wir das aber nochmal auseinanderhalten. Also es geht jetzt um den Landtagspräsidenten. Da genau. Sagen Sie, okay, würde das dann auch heißen, dass Sie prinzipiell, also da sind ja schon ein paar Gespräche geführt worden, auch die Bereitschaft sehen, dann den Ministerpräsidenten möglicherweise zu wählen?
1: Nein, das sind ja 2 völlig verschiedene Sachen. Wir haben von Anfang an gesagt, dass wir den Ministerpräsidenten nicht wählen werden und dabei bleiben wir auch. Also wir machen einfach genau das, was wir vor der Wahl angekündigt haben.
13: Was bedeutet denn so eine Enthaltung jetzt politisch aus Ihrer Sicht?
1: Für uns bedeutet das, dass wir, also das ist anzuerkennen, dass die AfD die stärkste Fraktion ist. Es ist nachvollziehbar, dass die den Regierungsauftrag bei sich liegen sehen. Das heißt aber auch nicht, dass wir verpflichtet sind, sie darin zu unterstützen, sondern wir gehen davon aus, dass wenn die AfD eine Regierung zusammenstellen möchte, dass sie sich dann um ihre Mehrheiten kümmern möchte. Wir werden dem gewissermaßen also nicht zur Verfügung stehen, um da unsere Stimmen zu bringen. Wir haben aber auch, abgesehen von unserem Vorschlag des überparteilichen Ministerpräsidenten, also sehen da jetzt auch keinen anderen Kandidaten, deswegen die Enthaltung.
13: Aber was sollen Ihre Wähler unter Ihrer Position verstehen? Also Siegmund bekommt erstmal vom BSW keine Ja-Stimmen oder wollen Sie tatsächlich seine Wahl verhindern? Das sind ja unterschiedliche Festlegungen.
1: Nein, also es geht darum, wir müssen dieses Land natürlich irgendwie regierungsfähig machen. Also es muss irgendjemand die Verantwortung übernehmen und es gibt unserer Ansicht nach aktuell keinen Kandidaten. Wir hatten ja vor der Wahl schon gesagt, dass wir Sven Schulze nicht mehr in der Rolle sehen. Das hat er nun selbst also auch so gesehen. Wir aus unserer Perspektive ist auch, also Ulrich Siegmund jetzt nicht der Wunschkandidat. Es ist aber derjenige, der nun mal zuerst in die Verantwortung genommen werden wird, da eine Regierung zu bilden. Und wenn er das machen möchte, dann steht ihm das frei, aber eben nicht mit unseren Stimmen.
13: Jetzt werben Sie, Sie haben es ja gerade eben auch schon angesprochen, für einen überparteilichen Ministerpräsidenten. Frage ist immer noch, wen Sie dafür eigentlich vorschlagen. Gibt es da konkrete Gespräche, die Sie schon geführt haben?
1: Ja, es gibt konkrete Gespräche. Wir haben uns ja natürlich Gedanken gemacht. Wir haben aber natürlich auch von vornherein anerkennen müssen, dass wir als die kleinste Fraktion jetzt nicht so richtig in der Position sind, den neuen Ministerpräsidenten vorschlagen zu können, sondern wir wünschen uns, dass wir uns mit allen Parteien an einen Tisch setzen und dann eben auch überhaupt erstmal Kriterien festlegen. Für uns ist klar, wir möchten jemanden, der für eine starke Friedenspolitik steht. Wir möchten aber natürlich auch mit allen anderen Parteien darüber Gespräche führen, was die sich vorstellen können, denn es soll ja ein vermittelnder Kandidat sein, jemand, der also mit einer möglichst breiten Mehrheit im Parlament legitimiert wird und der sich dann eben auch mit seinem Kabinett dort wechselnde Mehrheiten suchen soll. Das heißt, für einen solchen vermittelnden Kandidaten müssen natürlich die Vorstellungen aller anderen Parteien auch mit einbezogen werden. Deswegen wäre es jetzt gar nicht sinnvoll, dass wir einen Vorschlag unterbreiten.
13: Okay, aber Sie wollen uns auch noch nicht verraten, mit wem Sie schon geredet haben.
1: Nein, das verrate ich noch nicht. Eventuell wird das aber natürlich im Laufe der Gespräche irgendwann mal vorkommen.
13: Das sagt die Spitzenkandidatin des BSW, Dr. Claudia Wittig, hier im Gespräch mit MDR Aktuell. Frau Wittig, ich danke Ihnen für Ihre Zeit.
1: Vielen Dank.
13: Und damit ist es 8.53 Uhr, 7 Minuten vor 9. Nächstes Thema, Smart Glasses. Schon mal gehört? Gelten als der nächste große Tech-Trend. Meta zum Beispiel, der US-Konzern, also hinter Facebook, Instagram und WhatsApp, der baut kleine Kameras und Elektronik mittlerweile in ganz normale Brillenmodelle ein. Man kann die nicht mehr unterscheiden. Teilweise haben die dann auch noch KI-Funktionen. Die können dem einen oder anderen tatsächlich auch das Leben erleichtern, zum Beispiel blinden Menschen. Aber längst sind sie auch als Spannerbrillen bekannt, mit denen unauffällig gefilmt werden kann. Die Debatte also um Smart Glasses beschäftigt jetzt auch die Politik. Jakob Kluck dazu.
14: Hey Meta, was habe ich an?
15: Du trägst ein weißes T-Shirt oder Poloshirt unter einem dunklen ärmellosen Pullunder.
16: So klingt es, wenn Konstantin Alt seine smarte Brille nutzt. Der Hamburger ist blind. Die integrierte Kamera in seiner Brille sieht, was er nicht sieht. Künstliche Intelligenz beschreibt es. 7 Millionen dieser Smart Glasses hat der US-Konzern Meta vergangenes Jahr verkauft. Sie sehen aus wie normale Brillen. Die Kamera ist kaum zu sehen. Das missbrauchen manche. Beschwerden gab es etwa am Ostseestrand, berichtet im August Lukas Reuter von der DLRG.
17: Das war beim Anbaden hier der öffentlichen Veranstaltung, wo eine Person mit so einer Smart Glass gefilmt hat, gerade auch im Bereich, wo Personen unbekleidet waren. Und einmal im Rahmen des Wasserrettungsdienstes, wo der Verdacht bestand, dass ein Badegast Kinder gefilmt hat.
16: Auch für Videos in sozialen Medien werden die Brillen genutzt. Sogenannte Risfluencer, abgeleitet vom Wort Charisma, zeigen, wie sie Frauen auf der Straße ansprechen. Dass die dabei gefilmt werden, ist kaum zu sehen. Die Polizei kann Betroffenen nicht immer helfen. Das Veröffentlichen solcher Aufnahmen ist zwar strafbar, das Filmen oder Fotografieren an sich nur in manchen Fällen. Zumindest für intime Aufnahmen plant das Bundesjustizministerium Verschärfungen. In Hamburg arbeitet der Datenschutzbeauftragte mit der Polizei zusammen, um heimliche Aufnahmen als Datenschutzverstoß zu verfolgen. Eindeutig verboten sind in Deutschland getarnte Geräte für heimliche Aufnahmen. Doch die zuständige Bundesnetzagentur verweist auf ein kleines weißes Licht im Brillengestell, das bei Aufnahmen leuchtet. Die Brille sei vielleicht für heimliche Aufnahmen geeignet, aber nicht extra dafür bestimmt und damit nicht verboten. Die grüne Bundestagsabgeordnete Jeanne Dillschneider fordert genauere Vorgaben.
18: Aus meiner Sicht wäre es also auch gut, dass es konkretere Kriterien gibt und man genau sagt, wie das eigentlich ausgestaltet werden soll oder ob es da nicht zusätzlich noch ein Geräusch geben sollte oder eine Verpixelung.
16: Doch die Bundesnetzagentur gibt an, sie dürfe keine Regeln aufstellen und das Bundesdigitalministerium hält weitere Regelungen nicht für notwendig. Nicht nur heimliche Aufnahmen lösen Kritik aus. Der Digitalexperte und Netzaktivist Markus Beckedahl hat eine Petition für ein Verkaufsverbot initiiert. Fast 200.000 Menschen haben unterschrieben. Er sieht ein größeres Problem.
19: Diese Brillen werden von Unternehmen auf den Markt gedrückt, die möglichst viel auch in unserem analogen, realen Leben überwachen wollen und dokumentieren wollen. Mit dem eigentlichen Ziel, möglichst viel über uns zu erfahren. Und wir ihnen das Material dann über diese Brillen kostenlos nach Hause schicken, damit sie ihre KI-Systeme trainieren können, damit sie mit Werbung viel mehr Geld verdienen und reicher werden.
16: Inzwischen verbieten etwa erste Schwimmbäder Smart Glasses in ihrer Hausordnung. Strengere Brillenregeln auf Bundesebene sind nicht in Sicht.
13: Jakob Kluck berichtete.
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2: Es ist nur eines von etwa 300 Schlössern in Thüringen, das Schloss Burg in der Nähe von Schleiz. Erbaut im 14. 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Und auch nach der Enteignung 1945 meint es die Geschichte gut mit ihm, so Schlossherrin Anja Klötzing.
4: Das Schloss wurde nie umgenutzt. Also hier wurde kein Kinderheim reingebaut oder kein Gefängnis oder keine Stasi-Zentrale oder irgendwas, was man typischerweise aus solchen Gebäuden gemacht hat, sondern dieses Haus wurde im Jahr 1952 als Museum eröffnet. Natürlich gibt es hier auch Räume, die verändert wurden, aber das waren eben nur drei Zimmer.
2: Was die wenigsten wissen, Schloss Burg ist auch Filmkulisse. 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
5: Hier ist damals im Film Armin Müller-Stahl mit seiner Partnerin langgelaufen und an der Brüstung stand Rheingold-Terrassen. 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
13: So, kleiner Programmhinweis also in eigener Sache und damit ist es 8.58 Uhr. Wir gehen zu Jörg Schröder ins MDR Wetterstudio. Wie sind denn die Aussichten für heute?
6: Gar nicht mal so schlecht.

0: Zu den Nachttemperaturen?
1: Ordentlich kalt, 6 bis 2 Grad. Das heißt, morgen früh wird es frisch werden. Die dicke Jacke auf alle Fälle griffbereit halten. Morgen Nachmittag werde ich bis 21 Grad. Und morgen aus meiner Sicht der schönste Tag der Woche.
0: Jörg Schröder im MDR Wetterstudio. Vielen Dank.
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0: Die EU zweifelt die Wahlergebnisse in Russland an und Brüssel will da offenbar auch neue Strafmaßnahmen erlassen. Und Angela Merkel und Frau Klöckner eröffnen eine neue Ausstellung im Bundestag. Das zwei der Themen. Ab 9 gleich mit Veronika Grandke. Ich bin Stefan Rank und wünsche Ihnen noch einen angenehmen Dienstagvormittag.
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5: Um 9 Uhr mit Raik Steingasser. Sachsen-Anhalts amtierender Ministerpräsident Sven Schulze fordert nach den Wahlschlappen der CDU in Mecklenburg-Vorpommern und Berlin eine Neuausrichtung der Partei. Der CDU-Politiker sagte MDR Aktuell, die Menschen trauten der Partei nicht zu, ihre Probleme zu lösen. Das sei mehr als die diskutierten Reformen. Den Menschen gehe es darum, ob es sie sich das Leben in Deutschland leisten könnten, ob sie eine Zukunftsperspektive hätten und ihre Jobs sicher seien. Da erwarteten sie Antworten. Nur über Personen oder Köpfe zu sprechen, sei da nicht das Erste und reiche nicht. Das BSW in Sachsen-Anhalt hält an seiner Zusage fest, einen AfD-Kandidaten zum Landtagspräsidenten zu wählen. Spitzenkandidatin Claudia Wittig sagte dem MDR, es sei gängige Praxis, dass die stärkste Fraktion dieses Amt besetze. Es gebe aber keine Vereinbarung dazu mit der AfD. Eine Wahl des AfD-Ministerpräsidentenkandidaten Ulrich Siegmund schloss Wittig dagegen erneut aus. Das BSW wirbt für einen überparteilichen Ministerpräsidenten. Die Bahn verschiebt die geplante Modernisierung der Strecke Halle-Kassel um ein Jahr. Wie das Unternehmen mitteilte, verspätet sich die Erneuerung von Stellwerkstechnik zwischen Eisleben und Sangerhausen. Grund seien Verzögerungen bei der Erneuerung des Abschnitts Hannover-Berlin. Die Arbeiten auf der Strecke Halle-Kassel waren eigentlich für den Sommer 2027 angesetzt. Auf dem Münchner Oktoberfest ist ein Mitarbeiter eines Fahrgeschäfts nach einem Unfall gestorben. Wie die Polizei mitteilte, kam es an einem Freifallturm zu dem Vorfall. Zu den genauen Umständen werde noch ermittelt. Fahrgäste seien nicht in Gefahr gewesen. FIFA-Präsident Gianni Infantino hat sich erstmals offen für Reformen im Fußball-Weltverband gezeigt. Das meldet die Nachrichtenagentur dpa und beruft sich dabei auf einen Brief Infantinos an die 211 Mitgliedsverbände und den FIFA-Rat. Darin bietet der Schweizer eine unabhängige Überprüfung der Verbandsgovernance an. Außerdem schlägt er Gespräche über bessere Entscheidungsprozesse vor. Dabei soll es auch um die Rolle des FIFA-Präsidenten gehen. Infantino hatte versucht, Anteile an Weltmeisterschaften und anderen Turnieren an private Investoren zu verkaufen. Seitdem steht er massiv in der Kritik. Das waren die Nachrichten. Das Wetter mit den Temperaturen von 8 Uhr, Brocken 4 Grad. Chemnitz bedeckt 9, Dresden wolkig 10 Grad, Eisenach wolkig 8, Erfurt stark bewölkt 10 Grad. Fichteberg stark bewölkt 3, Gera bedeckt 10, Görlitz fast wolkenlos 10, Halle 8 Grad. Leipzig fast wolkenlos 10 Grad, Magdeburg wolkenlos 9, Meiningen wolkig 9 Grad. Heute im Norden und der Mitte Sachsen-Anhalts viel Sonne, sonst immer wieder dichte Wolken, in Ostsachsen vereinzelt Schauer, Höchstwerte 14 bis 20 Grad. In der Nacht dann wenig Wolken, stellenweise Nebel, es bleibt trocken, Tiefstwerte 6 bis 2 Grad. Morgen nach Frühnebel viel Sonne und ein paar Wolken, es bleibt trocken, Höchstwerte 16 bis 21 Grad. Am Donnerstag unbeständig und kühler. MDR Verkehrsdienst, A2 Richtung Hannover zwischen Irxleben und Eilsleben, Stau, hier dauert es 15 Minuten länger. A4 Görlitz Richtung Dresden zwischen Görlitz und Niederseifersdorf, Stau an einer Tagesbaustelle, plus 10 Minuten. A4 Richtung Frankfurt am Hermsdorfer Kreuz ist die Überfahrt zur A9 Richtung München wegen Bauarbeiten bis ca. 17 Uhr gesperrt. A13 Richtung Dresden zwischen Freiwalde und Lübbenau, Stau wegen eines Feuerwehreinsatzes, plus 15 Minuten. In Stendal ist die Tangermünder Straße zwischen Bindfelde und dem Südwall nach einem Hausbrand gesperrt. Soweit der MDR-Verkehrsdienst. Es wird 9.04 Uhr.

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1: Im Studio jetzt Veronika Grandke. Ich wünsche Ihnen einen schönen Tag. Nach Sachsen-Anhalt hat die CDU jetzt auch bei den Wahlen in Mecklenburg-Vorpommern und Berlin deutlich verloren. In MacPom ist die Partei sogar an der 5%-Hürde gescheitert und auch bei der Wahl zum Abgeordnetenhaus in Berlin hat die Union deutlich federn lassen müssen. Wie geht's jetzt weiter? Weiter so oder eine komplette Neuausrichtung? Ulrike Köhler berichtet.
2: Sonntagabend 18.15 Uhr. Unmittelbar nach Bekanntwerden der ersten Prognosen zum Wahlausgang in Mecklenburg-Vorpommern und Berlin tritt Kanzler Friedrich Merz vor die Presse. Er wolle weitermachen, sagt er, als Kanzler und auch als Bundesvorsitzender der CDU. Dass seine Partei den Einzug ins Parlament in Schwerin verpassen würde, ist zu diesem Zeitpunkt noch unklar. Zwei Tage später ist immer noch die Frage, ist Merz noch der Richtige an der Spitze Deutschlands? Sachsen-Anhalts scheidender CDU-Ministerpräsident Sven Schulze meint, dass man die schlechten Wahlergebnisse nicht ausschließlich an der Person Merz festmachen dürfe. Die CDU habe ein generelles Vertrauensproblem, sagte er am Morgen bei MDR aktuell.
3: Im Moment, glaube ich, ist es so, dass die Menschen uns als Partei nicht zutrauen, ihre Probleme wirklich zu lösen. Und es geht im Wesentlichen darum, dass die Menschen sich große Sorgen machen, wie schaffen sie ihr tägliches Leben, die Kosten zu decken, ihre Kredite zu zahlen, bleiben die Jobs sicher. Insgesamt ist es gerade eine große Vertrauenskrise in die Union und das kriegt man nicht von heute auf morgen weg.
2: Auch Sachsens CDU-Ministerpräsident Michael Kretschmer setzt auf Diskussion und da müssten alle Themen auf den Tisch, sagte er im MDR.
4: Das kommt man wirklich nur weiter, indem man ganz unverstellt sich anschaut, was sind die Themen der Menschen gewesen. Das ist das Thema Migration nach wie vor bei der Abschiebung von Menschen, die hier nicht hergehören, die hier kriminell geworden sind. Das ist nicht zufriedenstellend. Es ist das Thema Lebenshaltungskosten.
2: Auf die Personaldebatte um den Kanzler wollte sich Kretschmer nicht deutlich einlassen.
4: Es geht darum, einen neuen Weg zu beschreiben. Und das hat auch was mit Personen zu tun.
2: Genau wie Schulze fordert Kretschmer zwar Reformen, aber bei der sogenannten Rente mit 63 müsse nachgesteuert werden. Wolfgang Bosbach, jahrelang Vizechef der Unionsfraktion im Bundestag, sieht ein Ausrichtungsproblem bei seiner Partei. Jahrelang habe man keine Partei rechts von sich gehabt, die Mitte-Rechts-Wähler damit sicher gehabt und sei in die andere Richtung gedriftet.
5: Jetzt gehen wir nur noch weiter nach links und dann wählt uns Mitte-Links auch noch. Dann ist uns die Mehrheit auf Jahrzehnte sicher. Dabei haben wir Mitte-Rechts nicht wenige Wählerinnen und Wähler heimatlos gemacht.
2: Wie der künftige Kurs der CDU aussehen soll, ob mit oder ohne Friedrich Merz, derzeit völlig offen. Am Nachmittag kommt die Bundestagsfraktion zusammen, berät mit Parteichef und Kanzler Merz. Und dabei soll es vor allem um Konsequenzen aus den schlechten Wahlergebnissen vom Wochenende gehen.
1: Die Spritpreise an den Zapfsäulen haben Rekordhöhen erreicht. Deshalb will die Bundesregierung Unternehmen und Verbraucher entlasten. Vergangene Woche hatte sie einen Tankrabatt angekündigt. Jetzt wurde der Gesetzentwurf auf den Weg gebracht. Eva Huber aus Berlin.
6: Tanken soll billiger werden. Die Bundesregierung will deshalb die Energiesteuer auf Benzin und Diesel senken, nämlich um 14 Cent pro Liter. Dadurch müssen Autofahrer und Autofahrerinnen auch weniger Mehrwertsteuer auf ihren Sprit zahlen. Die Bundesregierung rechnet deshalb insgesamt mit einer Entlastung von rund 17 Cent pro Liter. Sie will damit die durch den Iran-Krieg deutlich gestiegenen Preise an den Tankstellen abfedern. Gelten soll der Tankrabatt ab dem 1. Oktober bis zum Ende des Jahres. Die Bundesregierung hat dafür jetzt einen entsprechenden Gesetzentwurf beschlossen. Der Bundestag und auch die Bundesländer müssen aber noch zustimmen. Das ist bis zum Ende dieser Woche geplant. Durch den Tankrabatt nimmt der Bund weniger Steuergeld ein. Das Finanzministerium rechnet mit Kosten von rund 2,5 Milliarden Euro. Schon im Mai und Juni hatte es einen Tankrabatt gegeben. Damals wurden Benzin und Diesel dadurch günstiger. Die Mineralölkonzerne hatten die Steuersenkung aber nicht vollständig an die Autofahrer weitergegeben.

0: 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Russland hat gewählt und das Ergebnis überrascht niemanden. Die Kreml-Partei Geeintes Russland hat ihre bisherige Zweidrittelmehrheit im Parlament massiv ausgeweitet. Wirkliche Oppositionsparteien waren zur Wahl aber nicht zugelassen. Wie die EU auf das Ergebnis reagiert hat, dazu aus Brüssel Sabrina Fritz.
1: EU-Verteidigungskommissar Andrius Kubilius spricht von angeblichen Wahlen in Russland. Wir können diese Übung nicht als Wahlen bezeichnen. Es hat nichts damit zu tun, was wir in Europa Wahlen nennen, sagt er im Gespräch mit dem ARD-Studio in Brüssel. Ähnlich äußert sich die Chefdiplomatin der EU, Kaja Kallas. Sie sprach von sogenannten Duma-Wahlen und einem Rückschlag für die russische Demokratie. Der Kreml habe die einzige registrierte Partei ausgeschlossen, die sich gegen einen Krieg in der Ukraine stellt, schreibt Kallas auf Social Media. Sie fordert Sanktionen gegen Personen, die Wahlen in den besetzten Gebieten durchgesetzt haben. Auch große Nicht-EU-Länder wie Kanada, Australien und Großbritannien sprechen von einer Scheinwahl. Sie wollen die Ukraine weiter unterstützen. Nach der Abstimmung stellt die Partei von Präsident Putin im russischen Parlament so viele Abgeordnete wie noch nie. Für den EU-Verteidigungskommissar ist das ein Warnsignal. Er war früher Regierungschef von Litauen und hat früh vor der Aggressivität Russlands gewarnt. Der einzige Weg, wie man Frieden erreichen kann, ist durch die Formel Frieden durch Stärke für die Ukraine. Und diese Stärke erreichen wir nur, wenn wir die Ukraine weiter unterstützen. Doch diese Unterstützung wird immer mühsamer. Rechtspopulistische Parteien gewinnen in Europa an Macht und Einfluss. Die AfD sprach sich im Wahlkampf für eine Annäherung an Russland aus und weniger Militärhilfe für die Ukraine. Der Verteidigungskommissar hält das für falsch. Was würde es bedeuten, die Unterstützung für die Ukraine zurückzufahren? Das würde bedeuten, die Ukraine zum Aufgeben zu zwingen. Und das würde für Europa bedeuten, weniger Sicherheit. Die EU-Kommission reist also weiter mit der Sammelbüchse durch die Hauptstädte, um mehr Geld und mehr Waffen für die Ukraine einzutreiben. Doch die Kassen sind leer, viele Staaten sind hoch verschuldet. In Frankreich, Italien, Spanien und Polen stehen im kommenden Jahr Wahlen an. Auch dort erfahren russlandfreundliche Parteien Zuspruch. Und dann muss die Europäische Union auch noch für ihre eigene Sicherheit sorgen, denn man befinde sich in einem hybriden Krieg und der erfordere eine hybride Verteidigung, so EU-Kommissar Kubilius.
2: What we can call hybrid war, we need to be very effective in hybrid defense.
0: Soweit Sabrina Fritz' Beitrag. Von Brüssel geht's weiter nach New York. Staatschefs und Spitzendiplomatinnen aus den 193 UN-Mitgliedsländern kommen in dieser Woche dort zu einer wichtigen Vollversammlung zusammen. UN-Generalsekretär Antonio Guterres wird zum letzten Mal die sogenannte High-Level Week eröffnen. Aus New York, Ute Scheins.
3: Die sogenannte High-Level Week in New York gilt als Weltmeisterschaft der Diplomatie. Die Staatschefs sowie Spitzendiplomaten werden in ihren Reden über die großen Krisen dieser Welt sprechen. Besonders einer wird dabei wieder im Rampenlicht stehen, US-Präsident Donald Trump. Ein zentrales Thema auch in seiner Rede heute dürften der Iran-Krieg und die weltweit gestiegenen Energiepreise sein. Doch schon die Hoffnung auf ein Treffen Trumps mit Irans Präsident Masoud Pezeshkian am Rande der Vollversammlung ließ die Ölpreise zwischenzeitlich sinken. Der ukrainische Präsident Volodymyr Zelensky wird erneut um Unterstützung im Abwehrkrieg gegen Russland werben, was zunehmend schwieriger wird. Auch er hofft auf ein Treffen mit Trump. Entspannung gibt es für die Europäer im Grönland-Konflikt. Dänemark, Grönland und die USA wollen in New York ein Abkommen zur Sicherheit der Insel unterzeichnen. Trump hatte in den vergangenen Monaten mehrfach gedroht, die Kontrolle über die Insel zu übernehmen. Damit dürfte Trumps Drohung vorerst vom Tisch sein. Wenig Bewegung erwarten UN-Beobachter dagegen bei dem Konflikt zwischen Israel und den Palästinensern, obwohl dieses Thema im vergangenen Jahr im Vordergrund stand. Die Friedensverhandlungen sind festgefahren. Menschenrechtsorganisationen bezeichnen die humanitäre Lage im Gazastreifen als katastrophal. Israel baut trotz internationaler Kritik weiter Siedlungen im besetzten Westjordanland. Und einer wird auf der UN-Vollversammlung erneut fehlen, Bundeskanzler Friedrich Merz. Er steht nach den Wahlniederlagen in Ostdeutschland innenpolitisch unter starkem Druck. Außenminister Johann Wadephul wird ihn vertreten und Ende der Woche reden.
0: Soweit aus New York, Ute Scheins. 9.14 Uhr wird es, MDR Aktuell, unser wichtigstes Thema zur Stunde. Eine Neuausrichtung der CDU, das fordert Sachsen-Anhalts amtierender Ministerpräsident Sven Schulze nach den Wahlschlappen der CDU in Mecklenburg-Vorpommern und Berlin. Der CDU-Politiker sagte MDR aktuell, die Menschen trauten der Partei nicht zu, ihre Probleme zu lösen. Weitere Meldung jetzt mit Reik Steingasser.
4: Die EU und die Philippinen haben sich im Grundsatz auf ein Freihandelsabkommen verständigt. Das geht aus einer gemeinsamen Erklärung der EU und der philippinischen Regierung hervor. Demnach soll das Abkommen in den kommenden Monaten formal unterzeichnet werden. Ziel sei es, auf beiden Seiten neue Exportmärkte zu erschließen und Lieferketten stabiler zu machen. Die USA streben einen Kali-Deal mit dem Russland-Verbündeten Belarus an. Präsident Donald Trump erklärte, ein umfangreiches Abkommen sei in der Arbeit. Der Preis für Kali aus Belarus werde deutlich unter dem liegen, den die USA derzeit an Kanada zahlten. Die USA hatten zuletzt schon Sanktionen gegen Belarus aufgehoben. Das größte Volksfest in Mitteldeutschland, die Eisleberwiese, hat in diesem Jahr rund 310.000 Besucher gezählt. Nach Angaben der Stadt sind das etwas weniger als im Vorjahr. Grund sei vor allem das durchwachsene Wetter gewesen. Und wir gucken aufs Wetter. Heute Richtung Norden häufig Sonne, sonst mehr Wolken. In Ostsachsen Schauer bei 14 bis 20 Grad. Morgen nach Frühnebel freundlich und trocken, die Topwerte dann 16 bis 21 Grad. MDR aktuell Verkehrsdienst, A2 Richtung Hannover, zwischen dem Kreuz Magdeburg und Eilsleben, Stau wegen Bauarbeiten, plus 10 Minuten. A4 Görlitz Richtung Dresden, zwischen Kodersdorf und Niederseifersdorf, Stau an einer Tagesbaustelle. A4 Richtung Frankfurt, am Hermsdorfer Kreuz ist die Überfahrt zur A9 Richtung München, wegen Bauarbeiten bis ca. 17 Uhr gesperrt. A13 Richtung Dresden, zwischen Freiwalde und Lübbenau, Stau wegen eines Feuerwehreinsatzes. Hier brauchen Sie 20 Minuten länger. Soweit der MDR aktuell Verkehrsdienst. Es wird 9.16 Uhr.
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0: In Europa wird mit weiteren hybriden Angriffen aus Russland gerechnet. Ähnlich wie am Flughafen in Leipzig-Halle. Davor warnt etwa der polnische Präsident Tusk und zuletzt auch mehrere Geheimdienstchefs. Der russische Präsident Putin wolle verunsichern und die Bündnistreue der NATO testen, also Artikel 5. Doch einer in der EU sieht das wieder einmal anders, der slowakische Premier Fico. Er wirft dem Westen Kriegstreiberei vor. Die Beistandspflicht der NATO sei auch nicht so klar. Vergangene Woche blockierte Fico Strafmaßnahmen gegen Russland. Eine Reise in die Ukraine sagte er kurzfristig ab. Aus dem In- und Ausland kommt scharfe Kritik. Marianne Allweis berichtet aus Prag.
6: Von Prešov in der Ostslowakei bis zur ukrainischen Grenze sind es keine 100 Kilometer. Doch als Regierungschef Robert Fico dort vor Studentinnen und Studenten spricht, scheint ihm Russland deutlich näher zu liegen als das Nachbarland. Die Gefahr eines europaweiten Krieges sei so groß wie noch nie, warnt Fico. Die Verantwortung dafür sieht er allerdings nicht beim russischen Machthaber Putin, sondern bei angeblichen kriegerischen Tönen in Europa. Ich möchte nicht, dass die Slowakei wegen irgendeines Artikels 5 in einen Kriegskonflikt verwickelt wird. Ja, wir sind in der NATO, das wissen wir zu schätzen. Aber als Ministerpräsident werde ich alles dafür tun, dass die Slowakei niemals in einen kriegerischen Konflikt hineingezogen wird. Die Beistandspflicht aus Artikel 5 des NATO-Vertrags sehe andere Möglichkeiten vor, um angegriffenen Ländern zu helfen, präzisiert Fico später. Er werde keine slowakischen Soldaten unter einem erfundenen Vorwand in Kampfeinsätze schicken. Die Empörung bei der slowakischen Opposition ist groß. Das sind sehr schwerwiegende Aussagen. Sollten sie wahr sein, dann sollte Fico sofort mit dem nächsten Flugzeug zu unseren Partnern fliegen und sich hinter verschlossenen Türen erklären. So Susanna Mesterova von der progressiven Slowakei. Mit dieser Logik dürfe die Slowakei im Ernstfall keine Hilfe erwarten. Der Präsident im benachbarten Tschechien ist alarmiert. Wer so rede, habe den Begriff Solidarität nicht verstanden, findet der ehemalige NATO-General Peter Pavel. Der slowakische Präsident Peter Pellegrini aus dem Vizolager geht vorsichtiger auf Distanz. Ich nehme das als Appell wahr, dass wir Russland nicht provozieren, damit es zu keinem Angriff auf einen NATO-Partner kommt und wir keine Soldaten entsenden müssen. Im Mai war der linksnationale Politiker zum zweiten Mal zu den Feiern zum Kriegsende nach Moskau gereist, als einziger Regierungschef der EU. Am Gründungstreffen der 8 Karpatenstaaten in der Ukraine nahm Fico vergangene Woche nicht teil. Wegen Krankheit. Er hat die staatliche Militärhilfe an Kiew eingestellt, die privaten Waffenlieferungen boomen jedoch, auch teilstaatliche Firmen sind beteiligt, kritisiert der Publizist Eduard Chmelar. Ficos Forderung nach mehr Diplomatie sei heuchlerisch. Wer hat die slowakische Industrie denn auf der Rüstungsindustrie aufgebaut? Robert Fico. Die Slowakei ist heute einer der größten Munitionshersteller der NATO. Die Rüstungsproduktion in der Slowakei habe Russland eindeutig als Provokation bezeichnet, ergänzt der Sicherheitsexperte Radovan Branik. Was Fico auch nicht erwähnt, dass wir schon jetzt 155 slowakische Soldaten in Lettland stationiert haben und weitere 100 die NATO-Ostflanke vor Russland in Polen und Rumänien schützen werden. Fico kommuniziert also eher mit der slowakischen Öffentlichkeit und seinen Wählern als mit der Realität. Bei der Parlamentswahl in einem Jahr muss Fico um seine knappe Mehrheit fürchten.
0: Zurück nach Deutschland. Im Bundestag wurde gestern Abend eine neue Ausstellung mit dem Titel Kokoschkas Adenauer, Warhols Brand eröffnet. Prominente Gäste waren Ex-Bundeskanzlerin Angela Merkel und Bundespräsidentin Klöckner. Sie sprachen bei der Vernissage über Kunst und Politik, auch mit Blick auf aktuelle politische Ereignisse. Feline Elster war in Berlin dabei und beginnt ihren Bericht mit einer Anekdote.
7: Im Herbst 1965 saß Konrad Adenauer im Zug nach Italien. Kurz hinter Basel, auf dem Weg zur Toilette, traf er einen Kunsthändler aus Bonn, der wollte, dass Oskar Kokoschka ihn porträtiert. Mit dieser Geschichte eröffnete Bundestagspräsidentin Julia Klöckner die Ausstellungseröffnung Kokoschkas Adenauer, Warhols Brand im Deutschen Bundestag.
8: Manchmal braucht es eben jemanden, der ziemlich hartnäckig eine Idee verfolgt und in der Kunst ebenso übrigens wie in der Politik.
7: So entstand durch diese Begegnung im Zug eines der berühmtesten politischen Porträts der frühen Bundesrepublik. Dass die Idee auf dem Weg zur Toilette entstand, wusste selbst die ehemalige Bundeskanzlerin Angela Merkel nicht. Und nun begleitet das Gemälde sie bereits seit 20 Jahren in ihrem Büro. Es sei ihr nicht leicht gefallen, ihr geliebtes Kunstwerk jetzt auszuleihen.
9: Ich blicke nun auf eine weiße Wand, aber das ist ja so eine Art Fasteneinkehr, erhöht die Freude auf die zukünftige Rückkehr von meinem Begleiter.
7: Im Mittelpunkt der Gespräche stand die Person auf dem Porträt, Konrad Adenauer. Gemeinsam mit Andy Warhols Porträt von Willy Brandt sind beide Kunstwerke nun bis zum 10. Januar im Deutschen Bundestag zu sehen. Warhol ist berühmt für seine Pop-Art-Kunst. Oskar Kokoschka war Expressionist und bekannt für einen eher aufgewühlteren Malstil. Eine unerwartete Kombination, auch für die ehemalige Kanzlerin.
9: Ich muss zugeben, Warhol und Brandt hatte ich bis dahin noch nicht zusammengebracht. Aber man beliest sich und weiß, dass es stimmt.
7: Im vergangenen Januar wäre Konrad Adenauer 150 Jahre alt geworden. Als ebenfalls CDU-Mitglied und erster Bundeskanzler der Bundesrepublik Deutschland bezeichnet Merkel ihn bis heute oft als eine Art Leitfigur. Wegen des runden Geburtstags hat der Deutsche Bundestag auch ein Zitat von Adenauer als Leitmotiv für die Ausstellung gewählt.
8: Demokratie erschöpft sich für uns nicht in der parlamentarischen Regierungsform. Sie ist für uns eine Weltanschauung. Es ging Adenauer damit darum, dass eine Demokratie nur trägt, wenn sie die Würde jedes Einzelnen wahrt, die nicht mit Mehrheit gegeben oder entzogen werden kann.
7: Eine Andeutung im Hinblick auf aktuelle Spannungen in der Politik, ohne sie explizit zu benennen. Angela Merkel wird im Verlauf der Ausstellungseröffnung noch konkreter.
9: An einem Tag wie heute und nach einem Abend wie gestern lohnt es sich vielleicht auch noch mal nachzudenken, was können wir von Konrad Adenauer übernehmen? Er hat aus den Fehlern der Geschichte gelernt, dass es wichtig ist, Unionen zu bilden, dass es wichtig ist, Menschen einzuladen, alle Menschen anzusprechen, dass es wichtig ist, sich der eigenen Werte bewusst zu sein.
7: Bei der einen Andeutung bleibt es nicht. Sie bezieht sich weiter auf Adenauers Politik, deren Grundsätze sie selbst als Parteivorsitzende und auch spätere Bundeskanzlerin weiter begleitet haben.
9: Man muss Brücken bauen und gleichzeitig ergab sich daraus automatisch, mit wem man keine Brücken bauen konnte. Es mussten Brücken sein zwischen Arbeitgebern und Arbeitnehmern, zwischen Männern und Frauen, zwischen den Konfessionen, zwischen den Generationen, zwischen Stadt und Land und ich würde heute hinzufügen zwischen Menschen mit und ohne Migrationsgeschichte.
7: Neben allem Ernst nehmen sich Merkel und Klöckner auch Zeit für Humor und Witz in Bezug auf Kunst, Politik und eigene Interpretation. So definiert Angela Merkel Demokratie einmal selbst.
10: Sich dem anderen auszusetzen, ihm Respekt zu erweisen, als gleichwertigen Menschen zu sehen und bereit zu sein, sich davon bereichern zu lassen, das ist eigentlich das, was ich dann die demokratische Weltanschauung nennen würde. Weiß nicht, ob sich jetzt Adenauer im Grabe umdreht.
7: Das Adenauer-Porträt kehrt im Januar zurück an Merkels weiße Wand. Bis dahin schmückt es neben den anderen Kunstwerken den Bundestag.
0: Und von dort berichtete Feline Elster. In den Alpen tauen zunehmend Permafrostböden auf, also Flächen, die normalerweise das ganze Jahr über eine Temperatur von unter 0 Grad haben. Durch diese Auswirkungen des Klimawandels entstehen neue Gefahren für alle, die in den Alpen leben oder in ihrer Freizeit dort unterwegs sind. Manche Bergrouten können im Sommer überhaupt nicht mehr begangen werden. Johanna Turo.
11: Die Bergführer Thomas Wanner und Robert Spahn stehen an einer Scharte in den Stubaier Alpen in Österreich und blicken auf einen Gletscher. Beziehungsweise auf das, was noch davon übrig ist.
12: So schaut's aus. Du,
13: das heißt, früher bist du nachher von der Mittelstation dort drüber gekommen, oder?
12: Genau.
11: Bis vor ein paar Jahren ist man eine beliebte Route zum Gipfel Zuckerhütl noch über einen anderen Gletscher gelaufen. Er war früher mal so hoch, dass man die Passage komplett über Eis gehen konnte. Inzwischen schätzt Bergführer Robert, dass er über 40 Meter niedriger sein muss als noch in den 70er Jahren. Damals war er hier als kleiner Junge unterwegs. Das ewige Eis ist durch den menschengemachten Klimawandel massiv zurückgegangen.
12: Die letzten 2-3 Jahre sehe ich das persönlich nicht mehr als Rückgang von den Gletschern. Für mich ist das kommt ein Zerfall gleich. Gell? Also was sich da auftut und das im fast 2-3 Wochen Rhythmus, was sich da tut, ist ehrlich gesagt unheimlich für den Herrn.
11: Das wird zunehmend zur Gefahr für Bergsteiger. Als Bergführer Thomas den Gletscher quert, hält er seinen Kollegen Robert plötzlich zurück. Es wirkt, als würden sie über eine feste Eisfläche laufen. Doch beim genauen Hinsehen zeigt sich, das Eis ist an einigen Stellen keine 20 cm dick. Darunter tut sich eine metertiefe Gletscherspalte auf.
13: Es schaut schon sehr fragil und dünn aus und wird wahrscheinlich in den nächsten Tagen, könnte ich mir vorstellen, mal irgendwann dann kollabieren. Und das war jetzt für uns schon so ein bisschen ein, ja, mal kurzer Schauer.
11: Die größere Gefahr lauert aber in dem, was der Gletscher freigibt. Fels, auf dem viele tausend Jahre Eis lag, wird auf einmal freigegeben.
13: Dann kommen diese losen Steine zum Vorschein, die dann eben mit starken Regenfällen etc. auch allein durch die Schwerkraft herunterkommen und den Steinschlag erhöhen.
11: Ein weiteres Problem ist tauender Permafrost. Dieser dauerhaft gefrorene Untergrund ist wie Kleber, der den Berg zusammenhält. Taut dieser Kleber auf, wird der Berg instabil. Das erhöht die Gefahr für Felsstürze und Steinschläge. Die Steine fallen von oben in die Tiefe und können für Bergsteigerinnen und Bergsteiger sehr gefährlich werden. Denn die Steine können extrem schnell werden und teilweise sogar tödlich verletzen. Auf steinschlaggefährdeten Touren ist deshalb ein Helm sinnvoll. Auf der Tour zum Zuckerhütl im Stubaital haben die Bergführer aber auch beobachtet,
12: dass da tatsächlich um teils fast autogroße Blöcke geht, die sich so ineinander verkeilt haben und dann wir nicht wissen, wie lange die halten oder nicht.
11: Deswegen haben sie entschieden, die Tour zum Zuckerhütl im Sommer nicht mehr anzubieten. Sie gehen stattdessen auf einen Ausweichgipfel direkt daneben. Ein Beispiel von vielen in den Alpen, das zeigt, der Klimawandel verändert die Berge. Und damit auch die möglichen Touren für Bergsteigerinnen und Bergsteiger.
0: Aus Süddeutschland war das Johanna Turo. Und wir gucken jetzt auf das aktuelle Wetter mit Diana Weise im MDR Aktuell Wetterstudio. Diana, da war jetzt auch von steigenden Temperaturen die Sprache. Wie sieht es denn im Moment allgemein aus? Ist der Herbst so, wie er sein sollte?
14: Zumindest haben wir es jetzt erstmal recht kühl gefühlt nach dem warmen Sommer. Also Brand-Erbisdorf 8 Grad, Giersleben 13 Grad. Das ist die Spanne, mit der wir in den Tag starten. Allerdings unsere höchsten Gipfel, der Fichtelberg, hat zum Beispiel nur 3 Grad. Also das ist schon noch ein bisschen Anstieg möglich, um das angenehm zu finden. Aber die Nachmittagstemperaturen sind schon ein bisschen höher als gestern. 14 Grad mit vielen Wolken und 20 Grad, da wo es die Sonne länger schafft zu scheinen. Und das ist vor allem derzeit von der Altmark über die Dübener Heide bis zum Landkreis Meißen der Fall, dass sich dort die Sonne schon gut zeigt, während wir sonst recht viele Wolken haben. Im Südwesten Thüringens gibt es aber auch Sonne. Und dieses Wolkenband, was dazwischen hängt, das lockert sich auch auf. Im Großen und Ganzen bleibt es dabei auch trocken. Und der Wind, der ja gestern noch so kräftig und herbstlich aus West geweht ist, der ist heute nicht ganz so kräftig, weht schwach bis mäßig aus Nordwest.
0: Die Trockenheit macht ja in vielen Regionen den Menschen zu schaffen, immer noch, den Gärten vor allem, der Natur. Wie sieht es damit aus? Können wir demnächst mal wieder Regen erhoffen?
14: Den Regen gibt es dann am Donnerstag in Form von recht vielen Schauern und einzelnen Gewittern. Und bis dahin haben wir es jetzt erstmal in der nächsten Nacht recht kalt, 6 bis 2 Grad die Tiefstwerte. Morgen tagsüber geht es aber ein bisschen höher als heute, 16 bis 21 Grad. Liegt auch daran, dass ein Hochdruckgebiet doch ganz schön viel Sonne bringt, die Frühnebelfelder sich da noch recht gut auflösen können und auch die Wolken tagsüber eben keinen Regen mitbringen. Am Donnerstag wird uns aber ein Tiefausläufer überqueren und damit gehen die Temperaturen wieder ein bisschen runter.
0: Dankeschön, Diana Weisel. Ab heute gibt es in Sachsen-Anhalt einen Pflegeplatzfinder. Wie funktioniert der? Was sind die Vorteile? Darüber haben wir mit einer Projektmitarbeiterin gesprochen. Das Gespräch gleich nach den Nachrichten. Und mitreden, Deutschland diskutiert über die jüngsten Wahlergebnisse. Was da gestern in der ARD-Mitmachsendung so zu Wer zu Wort kam, fassen wir gleich zusammen.
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4: Um 9.30 Uhr mit Raik Steingasser. Sachsen-Anhalts amtierender Ministerpräsident Sven Schulze fordert nach den Wahlschlappen der CDU in Mecklenburg-Vorpommern und Berlin eine Neuausrichtung der Partei. Der CDU-Politiker sagte MDR aktuell, die Menschen trauten der Partei nicht zu, ihre Probleme zu lösen. Das sei mehr als die diskutierten Reformen. Den Menschen gehe es darum, ob sie sich das Leben in Deutschland leisten könnten, ob sie eine Zukunftsperspektive hätten und ihre Jobs sicher seien. Da erwarteten sie Antworten. Nur über Personen oder Köpfe zu sprechen, sei da nicht das Erste und reiche nicht. Der Chemiekonzern Evonik hat den Abbau von 3.200 Stellen angekündigt. Wie das Unternehmen in Essen mitteilte, entfallen davon 2.150 Stellen auf Deutschland. Bereits vor anderthalb Wochen wurde die Schließung des Evonik-Standorts im sachsen-anhaltischen Bitterfeld angekündigt. Dort soll die Produktion im Frühjahr 2027 eingestellt werden. Betroffen sind rund 40 Beschäftigte. Der Anteil der Elektroautos bei den Neuzulassungen in der EU hat im letzten Jahr einen Höchststand erreicht. Nach Angaben des Statistischen Bundesamtes war gut jedes sechste neu zugelassene Auto ein reines E-Fahrzeug. Am häufigsten wurden jedoch Fahrzeuge mit Hybridantrieb neu angemeldet. Benziner und Diesel kamen zusammen auf gut ein Drittel der Neuzulassungen. In Deutschland lag der E-Auto-Anteil leicht über dem EU-Durchschnitt. EU-weit am höchsten war der Anteil neu zugelassener Elektroautos in Dänemark mit rund 68%. Die Notaufnahmen an deutschen Krankenhäusern arbeiten vielerorts am Limit. Nach Angaben der Deutschen Gesellschaft für Notfallmedizin war bei einer bundesweiten Befragung an einem bestimmten Tag fast jede zweite Notaufnahme überbelegt. Mehrere Kliniken meldeten sogar eine kritische Überlastung. Dem Verband zufolge ist in solchen Fällen die Patientensicherheit gefährdet. Als Hauptgründe gelten fehlende Betten auf den Stationen und Personalmangel. Bei Wesseling südlich von Köln ist ein bedeutender Münzschatz aus der Römerzeit entdeckt worden. Nach Angaben des Amtes für Denkmalpflege handelt es sich um den größten Münzfund aus der Zeit des römischen Kaisers Hadrian in Deutschland. Ein Sondengänger hatte den Schatz entdeckt und gemeldet. Der Fund gilt als besonders wichtig für die Erforschung der römischen Geschichte in der Region. Das waren die Nachrichten. Das Wetter mit den aktuellen Temperaturen: Atern stark bewölkt 11 Grad, Dresden leicht bewölkt 10, Eisenach bedeckt 9 Grad, Erfurt stark bewölkt 11 Grad, Gardelegen wolkenlos 10, auch in Hoyerswerda keine Wolken 11 Grad, Magdeburg wolkenlos 12, Neuhaus am Rennweg wolkig 7 Grad, Oschatz wolkenlos 11, Plauen bedeckt 10, Wernigerode stark bewölkt 12 Grad, in Lutherstadt-Wittenberg derzeit 11 Grad. Heute im Norden und der Mitte Sachsen-Anhalts viel Sonne, sonst immer wieder dichte Wolken. In Ostsachsen auch vereinzelt Schauer möglich. Höchstwerte 14 bis 20 Grad. In der Nacht wenig Wolken, stellenweise Nebel, trocken, Tiefstwerte 6 bis 2 Grad. Morgen nach Frühnebel viel Sonne und ein paar Wolken, es bleibt trocken. Höchstwerte dann 16 bis 21 Grad. Der Donnerstag wird unbeständig und etwas kühler. MDR aktuell Verkehrsdienst. Vorsicht auf der A2 Richtung Hannover. Zwischen Burgzentrum und Lostau liegen Fahrzeugteile auf der Fahrbahn. A2 Richtung Hannover. Zwischen Kreuz Magdeburg und Eilsleben. Stau wegen Bauarbeiten. Hier dauert es 15 Minuten länger. A4 Görlitz Richtung Dresden. Zwischen Kodersdorf und Niederseifersdorf. Stau an einer Tagesbaustelle. Ebenfalls plus 15 Minuten. A4 Richtung Frankfurt am Hermsdorfer Kreuz ist die Überfahrt zur A9 Richtung München wegen Bauarbeiten bis ca. 17 Uhr gesperrt. Und A13 Richtung Dresden zwischen Freiwalde und Lübbenau, Stau wegen Aufräumarbeiten, hier dauert es 30 Minuten länger. Soweit der MDR Aktuell Verkehrsdienst, 9.34 Uhr.
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0: Die Eltern sind alt geworden und können sich nicht mehr allein versorgen. Häufig kümmern sich dann die Kinder um eine Pflegemöglichkeit. Das kann schwierig und zeitaufwendig sein, vor allem bei Zeitdruck. Man informiert sich im Internet, welche Einrichtungen überhaupt in der Nähe sind. Dann telefoniert man rum, um zu erfahren, ob ein Platz frei ist. In Sachsen-Anhalt soll das jetzt einfacher werden. Heute wird ein sogenannter Pflegeplatzfinder freigeschaltet. Darüber habe ich vor der Sendung mit Susanne Zawatzki gesprochen. Sie ist Projektmitarbeiterin beim Pflegeplatzfinder. Frau Zawatzki, wie gehe ich denn vor, wenn ich einen Pflegeplatz suche? Welche Angaben brauche ich alles?
15: Ja, Sie haben völlig recht. Das ist oft eine sehr emotional und belastende Situation. Und hier ist eine klare Struktur auch sehr wesentlich. Es ist so, dass Sie gern auf unserer Seite Landeskompetenzzentrum Pflege Digital Sachsen-Anhalt schauen können. Und Sie finden einen direkten Link zum Pflegeplatzfinder Sachsen-Anhalt. Und hier haben wir eine Vernetzung für eine Web- und aber auch für App-Anwendungen verschiedener Art. Und Sie können dann diese entsprechenden App herunterladen. Ihre Postleitzahl eingeben, dann erhalten Sie entsprechende freie Kurz- und Langzeitpflegeplätze und können die entsprechend Ihrer Bedarfe auswählen und hier diese Einrichtung auch anklicken und kommen sogar auf die verfügbaren Ein- und zwei Bettzimmer. Wenn Sie es bis dahin geschafft haben und es ist ganz einfach, auch diese App zu nutzen, dann wählen Sie die Einrichtung und kontaktieren ebenfalls die Ansprechperson per Telefon.
0: Kann ich dann auch gleich die Kosten sehen und welche zusätzlichen Angebote die Einrichtung bietet?
15: Nein, das ist nicht möglich über diese App.
0: Sachsen-Anhalt ist ja nach Nordrhein-Westfalen erst das zweite Bundesland, das solch einen Pflegeplatzfinder anbietet. Die Entwicklung wurde vom Land mit fast einer 250.000 Euro gefördert. Begleitet wird das Ganze von der Universitätsmedizin Halle. Was stellt denn diese wissenschaftliche Begleitung sicher?
15: Das Landeskompetenzzentrum Sachsen-Anhalt Pflege Digital wird jetzt hier die entsprechenden Dateninformationen auswerten, die in Richtung Bedarfe von verschiedenen Regionen, wie oft wird eine bestimmte Einrichtung angegeben oder gesucht. Und es wird geschaut, wo Unterstützungsbedarf seitens des Ministeriums oder des Landes auch notwendig ist, wo mehr Bedarfe als Angebote sind. Man schaut auch also in die Region. Seite. Man schaut aber auch, ob saisonal sich hier etwas ändert. Das heißt, ob in Urlaubszeiten oder im Sommer eine Anzahl von Pflegeplätzen also mehr gesucht wird als im Verlauf des ganzen Jahres.
0: Pflegeheime sind ja personell meist recht dünn aufgestellt. Mit dem Pflegeplatzfinder müssen Heime auf die Anfragen reagieren und ihre Angebote aktuell halten. Wie sind denn die Erfahrungen aus der Testphase oder eventuell auch aus Nordrhein-Westfalen? Welchen Mehraufwand, aber möglicherweise auch welchen Mehrwert haben denn die Einrichtungen von diesem Pflegeplatzfinder?
15: Der Mehrwert für Einrichtungen besteht darin, dass sie also hier weniger Telefonanrufe haben, die erstmal eine Grundaussage hören möchten, ob überhaupt freie Plätze in Kurz- und Langzeitpflege verfügbar sind. Und hier können Sie genau angeben, tagesaktuell, wir haben zwei Langzeitpflegeplätze, einen Kurzzeitpflegeplatz frei, ob es ein Ein- oder Zweibettzimmer ist. Und somit könnten die Informationen schon die Suchenden halt erhalten und unnötige Telefonanrufe würden also hier nicht mehr erfolgen.
0: Welchen Mehraufwand haben die Heime?
15: Die Heime müssen einmal in 7 Tagen ihre Anzahl dieser frei verfügbaren Plätze aktualisieren. Ansonsten gibt es eine Maske, die die Heime sowieso ausfüllen müssen, um hier eine entsprechende Datenmenge auch dem Ministerium zu melden.
0: Heute wird der Pflegeplatzfinder Sachsen-Anhalt freigeschaltet. Das war Projektmitarbeiterin Susanne Zawatzki. Zu finden ist er als Webversion und als App unter Pflegeplatzfinder Sachsen-Anhalt. Aber es wird sicher noch einige Zeit dauern, bis er gut befüllt ist. 9.39 Uhr wird es gleich. Bundespräsident Frank-Walter Steinmeier verlegt seinen Amtssitz für 3 Tage nach Nordrhein-Westfalen. Ab heute bis zum 24. September führt er seine Amtsgeschäfte von Hattingen aus. Was Steinmeier dort vorhat, sagt Olaf Biernat.
16: Die Menschen in Hattingen freuen sich auf Frank-Walter Steinmeier. 3 Tage lang gibt es den Bundespräsidenten zum Anfassen. Im Rahmen der sogenannten Ortszeit verlegt das Staatsoberhaupt seinen Amtssitz offiziell in die Stadt im Ruhrgebiet. Der Bundespräsident schlägt mit seinem Tross in einem Hotel auf. Dort beziehen die Mitarbeiter auch Räume und auf dem Dach wird die Standarte gehisst. Frank-Walter Steinmeier wird aber viele Termine mit Bürgern haben und zum Beispiel durch die Innenstadt schlendern und mit Einzelhändlern sprechen. Er will mit Jugendlichen kochen oder auch an einem Kneipenquiz in der Altstadt teilnehmen. In seinen Gesprächen geht es vor allem um das Thema Strukturwandel und gesellschaftliches Zusammenleben. Hattingen erlebte Ende der 1980er Jahre einen tiefen Einschnitt, als die Stahlhütte mit 10.000 Arbeitsplätzen von heute auf morgen geschlossen wurde. Mittlerweile hat die Stadt es geschafft, die Arbeitsplätze zu kompensieren und hat heute die niedrigste Arbeitslosenquote im Ruhrgebiet, auch dank des Zusammenhaltes der Menschen. Es ist die letzte Ortszeit von Frank-Walter Steinmeier. Seine Amtszeit endet im kommenden März.
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17: Mit Jan Günther. Vor knapp 2 Monaten hat Jürgen Klopp einen Vertrag beim DFB unterschrieben. Übermorgen nun gibt er sein Debüt als Bundestrainer im Nations League-Spiel in den Niederlanden. Anne van Eickels über Jürgen Klopp, den ziemlich speziellen normalen Typen.
18: Es ist gut 10 Jahre her. Da sagte Jürgen Klopp einen vermutlich nicht vorher zurechtgelegten Satz. 5 Worte, die ihn bis heute wohl kaum besser beschreiben können.
19: So I'm a totally normal guy. I'm the normal one, maybe, if you want this.
18: The normal one, also genau wie alle anderen. Jürgen Klopp hat gute Seiten und schlechte, trifft viele richtige Entscheidungen und einige falsche.
20: Mir ist nicht egal, was andere Leute denken, ich kann mich nur nicht danach richten.
18: Jürgen Klopp ist immer seinen eigenen Weg gegangen, hat immer selbst bestimmt, was er machen will. Mit wenig Platz für andere und anderes neben sich. Das sollte man wissen, wenn man mit Klopp zu tun hat, ihm Verantwortung überträgt. Im Gegenzug gibt es dafür das emotional-sportliche Kloppo-Gesamtpaket.
21: Also wenn ich etwas mache, dann lass es uns bitte richtig machen. Das ist das, was am Ende zu Erfolg führt.
18: Und Erfolg hat der Trainer immer gehabt. In Mainz, Dortmund und Liverpool. Ein Potenzialoptimierer, dort, wo die Weltklasse fehlte. Jürgen Klopp führte seine Mannschaften mit viel Teamgeist aus dem Mittelmaß nach oben, als Menschenfänger mit großen Worten und großem Herz.
20: Mein Wertekompass basiert, wenn man so will, auf 3 Dingen. Das ist meine Erziehung, mein Glaube und mein gesunder Menschenverstand. Und je nachdem, was gerade notwendig ist, nutze ich dann sozusagen.
18: Jürgen Klopp vereint und vereinnahmt. Bei seinen bisherigen Clubs hinterließ er großen Liebeskummer, der gefühlt überall noch immer anhält. Die Sehnsucht nach einem wie The Normal One ist dort bis heute groß. Auch bei BVB-Präsident Hans-Joachim Watzke. Er gehört zum Präsidium des Deutschen Fußballbundes, das den neuen Bundestrainer gesucht hat. Seine Beziehung zu Klopp, echte Liebe.
22: Was uns in den 7 Jahren verbunden hat, das war mehr als miteinander arbeiten. Das ist einfach so. Werde ich nie wieder erleben. In der Form. In dieser Form des totalen Vertrauens. Des Totalen sich aufeinander verlassen können.
18: Doch Jürgen Klopp ist eben auch.
19: So I'm a totally normal guy. I'm the normal one.
18: Und zu einem, der genauso ist wie jeder andere, gehören neben den Stärken eben auch Schwächen. Klopps Selbstbewusstsein und seine Lässigkeit können manchmal überheblich wirken. Dazu kam sein letzter Job im Red Bull-Imperium bei den Fußballtraditionalisten nicht gut an und wurde sogar als Verrat am Sport gewertet.
20: Aber da waren ja früher auch schon welche dabei, die gedacht haben, dass meine Zähne zu groß sind. Ich habe mir die Haare machen lassen und habe irgendwie komische Werbepartner. Also man kann es einfach nicht allen recht machen. Deshalb habe ich es nie versucht.
18: Und spätestens jetzt wissen alle, dass Jürgen Klopp nie etwas vorgemacht hat. Er ist the normal one, mit Stärken und Schwächen, genauso wie alle anderen.
17: Für die Fußballfrauen des FC Bayern beginnt heute die neue Champions-League-Saison. Der erste Gegner kommt aus England und heißt Manchester City. Kilian Mädele.
1: Im neuen Wohnzimmer in der Vorstadt, im rausgeputzten Sportpark Unterhaching, starten die Fußballerinnen des FC Bayern in eine neue Ära, angetrieben von der riesigen Sehnsucht nach dem ersten Henkelpott. Der Weg soll bestenfalls bis nach Warschau führen, wo Ende Mai 2027 der Showdown um Europas Krone steigt. In der letzten Saison sind die Münchnerinnen im Halbfinale an Barcelona gescheitert. Ab dem Moment, als wir letztes Jahr ausgeschieden sind, hatten wir diese Gier, dass es direkt wieder weitergehen könnte. Die Auslosung ist natürlich sehr, sehr tough für uns, sagt Julia Gwynn. Die erste Hürde hat es in sich, der englische Meister kommt. Natürlich hat man da mit Man City jemanden aus dem dritten Pott gezogen, wo man sagt, boah, krass, da hätten auch andere Gegner kommen können. Da hat man auf jeden Fall den Besten gezogen, meint Verteidigerin Katharina Naschenweng. Sportlich nicht unterstützen kann weiterhin Hoffnungsträgerin Lena Oberdorf nach ihrer Reaktion im Knie. Der Name der Mittelfeldspielerin fehlt sogar im gemeldeten Bayern-Kader für die Ligaphase.
17: In der Basketball-Bundesliga ist der MBC aus Weißenfels nicht mit einem Erfolg in die neue Saison gestartet. Nach der Niederlage in Oldenburg trifft man im ersten Heimspiel am Freitag auf Science City Jena. MBC-Sportdirektor Silvano Poropat.
2: Schon erste, sagen wir, wie sagt man das, erste Ausrufezeichen, erste richtige, sagen wir so, Derby. Und ist immer was Besonderes, muss man die Mannschaft vorbereiten. Aber es gibt viele Spieler von letztes Jahr, die wissen, um was es geht. Ja. Das ist immer halt mal so, der Spiel zählt doppelt, würde man sagen. Ja. Und wir werden alles dafür tun, um fit da reinzugehen und das Spiel zu gewinnen. Ja. So, definitiv.
17: Jena hat am Wochenende spielfrei. Für die Thüringer ist der Auftritt in der Stadthalle Weißenfels also der Auftakt in die neue Bundesliga-Saison. In der zweiten Runde des DHB-Pokals trifft Zweitligist HC Elbflorenz aus Dresden heute ab 18.30 Uhr auf Erstligist Handballclub Hamburg. Dieses Duell gab es auch in der letzten Pokalsaison, auch in der zweiten Runde. In einem denkwürdigen Spiel gewannen die Dresdner nach zweimaliger Verlängerung mit 47:46. Morgen dann wollen der SC Magdeburg, der THSV Eisenach und der Dessau-Roßlauer HV ins Achtelfinale einziehen.
0: 9.45 Uhr MDR aktuell, unser wichtigstes Thema zur Stunde. Eine Neuausrichtung der CDU, das fordert Sachsen-Anhalts amtierender Ministerpräsident Sven Schulze nach den Wahlschlappen der CDU in Mecklenburg-Vorpommern und Berlin. Der CDU-Politiker sagte MDR aktuell, die Menschen trauten der Partei nicht zu, ihre Probleme zu lösen. Weitere Meldung jetzt mit Raik Steingasser.
3: Vor der UN-Generaldebatte haben mehr als 20 Staaten einen Aufruf zur Kontrolle besonders leistungsfähiger KI-Modelle unterzeichnet. Darin werden verbindliche Sicherheitsregeln gefordert. Zu den 22 Unterzeichnern gehört auch Bundeskanzler Friedrich Merz. Die UN-Generaldebatte in New York beginnt heute. Einer der ersten Redner ist US-Präsident Donald Trump. Im Yosemite-Nationalpark im US-Bundesstaat Kalifornien sind zwei Menschen bei einem Hubschrauberabsturz ums Leben gekommen. Nach Angaben der US-Luftfahrtbehörde stürzte ein Löschhubschrauber während eines Waldbrandeinsatzes ab. Die Ursache ist noch unklar. Mehr als 500 Einsatzkräfte kämpfen weiter gegen die Flammen. Die Kinderuni der Hochschule Schmalkalden startet heute in eine neue Runde. Nach Angaben der Hochschule erhalten bis morgen rund 400 Grundschüler spannende Einblicke in Wissenschaft und Technik. Zum Auftakt geht es um das Leben von Astronauten im All. Später stehen physikalische Experimente auf dem Programm. Das Wetter heute Richtung Norden häufig Sonne, sonst mehr Wolken. In Ostsachsen auch Schauer bei 14 bis 20 Grad. In der Nacht stellenweise Nebel, trocken, Tiefstwerte 6 bis 2 Grad. Morgen nach Frühnebel freundlich und trocken, die Topwerte dann 16 bis 21 Grad. MDR aktuell Verkehrsdienst. Vorsicht auf der A2 Richtung Hannover. Zwischen Burgzentrum und Lostau liegen Fahrzeugteile auf der Fahrbahn. A2 Richtung Hannover zwischen Kreuz Magdeburg und Eilsleben. Stau wegen Bauarbeiten plus 20 Minuten. A4 Görlitz Richtung Dresden zwischen Görlitz und Niederseifersdorf. Stau an einer Tagesbaustelle plus 30 Minuten. A4 Richtung Frankfurt am Hermsdorfer Kreuz ist die Überfahrt zur A9 Richtung München wegen Bauarbeiten bis ca. 17 Uhr gesperrt. A13 Richtung Dresden zwischen Freiwalde und Lübbenau, Stau wegen Aufräumarbeiten. Hier dauert es 30 Minuten länger. Soweit der MDR aktuell Verkehrsdienst, 9.47 Uhr.
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0: Es war eine historische Wahl am Sonntag in Mecklenburg-Vorpommern. Erstmals ist in der Geschichte der Bundesrepublik ist die CDU in einem Landtag an der 5%-Hürde gescheitert. Auch in Berlin geht der Posten des regierenden Bürgermeisters voraussichtlich verloren. Stärkste Partei ist die Linke. Welche Auswirkungen das auf die Bundespolitik hat, das war gestern Abend Thema bei Mitreden Deutschland diskutiert. Dominik Eichmann fasst die Diskussion zusammen.
6: Den Menschen mehr zuhören. Diese Forderung kommt von vielen Hörerinnen und Hörern. Kanzler Merz wirke zu kühl, zu unnahbar. Man habe den Eindruck, dass er kein Gefühl für die wirklichen Probleme der Menschen hat. Felix Schumann zieht einen Vergleich mit Kanzlerin Merkel.
8: So grundsätzlich würde ich mir einfach wünschen, dass unser Herr Kanzler wieder mal ein bisschen mehr an die Menschen einfach rantritt. Ich bin ja Millennial und ich komme noch aus der goldenen Angie-Zeit. Ich habe sie einfach sehr herzlich und warm in Erinnerung. Und das fehlt mir einfach so ein bisschen. Einfach, dass mal wieder man unseren Kanzler nicht nur auf Social Media oder auf TikTok halt irgendwo sieht, sondern halt einfach auch mal wieder im echten Leben bei den Leuten, die es betrifft.
6: Die Bundesregierung hat das Gespür dafür verloren, welche Sorgen die Menschen im Land bewegen. Das ist auch die Kritik von Armin Ott. Für den Ukraine-Krieg gebe man Milliarden aus, aber für die eigenen Leute habe man kein Geld übrig.
9: Die regierenden Parteien müssen für eine größtmögliche Mittelschicht sorgen. Für bezahlbaren Wohnraum, bezahlbare Energie- und Lebenshaltungskosten. Vor allem wollen die wenigsten jungen Leute in den Krieg ziehen.
6: Das Thema Gerechtigkeit taucht immer wieder auf in der Sendung. Der Wahlerfolg in Berlin kommt nicht überraschend für Michael Möckel.
23: Die Linke ist auf jeden Fall die einzige Partei, die innenpolitisch das größte Problem aus meiner Sicht einfach zum Thema macht und sich wahrscheinlich für einfach gerechtere und sozialere Politik einsetzen würde.
6: Die Linke sei die einzige Partei, die die ungleiche Verteilung des Vermögens in Deutschland zum Thema mache. Tobias Schulze, Fraktionsvorsitzender der Linkspartei im Berliner Abgeordnetenhaus, erklärt sich den Erfolg seiner Partei so.
24: Wir haben seit 2 Jahren sehr intensiv mit den Menschen in Berlin gesprochen, sei es, dass wir Umfragen gemacht haben, sei es, dass wir an den Wohnungstüren geklingelt haben und gefragt haben mit unseren Mitgliedern, wo der Schuh drückt, wo es brennt. Und die Menschen haben uns gesagt, dass es im Kern vor allem um die Mieten und um die Lebenshaltungskosten in der Stadt geht.
6: Aber wie sollte man mit der anderen großen Gewinnerin der jüngsten Wahlen umgehen, mit der AfD? Weg mit der Brandmauer, meint Georg Lang.
25: Man muss einfach die AfD mit einbeziehen, ganz einfach. Und entzaubern. Ich bin der Meinung, diese Regierung müsste die SPD rausschmeißen und mit der AfD zusammengehen. Das ist meine ganz persönliche Meinung.
6: Die AfD gewinne Jahr für Jahr Stimmen dazu. Und wenn das so weitergehe, werde die Partei irgendwann allein regieren. Mit absoluter Mehrheit, ohne jede Erfahrung. Es gibt aber auch mehrere Stimmen, die die Kritik an Kanzler Merz und der Bundesregierung für überzogen halten. Die Reformen seien unpopulär, weil sie lange verschlafen wurden. Trotzdem gäbe es dazu keine Alternative. Und Lutz Dadaniak verweist auf globale Probleme, auf die die Bundesregierung wenig Einfluss habe.
26: Man muss die realen Probleme sehen und sich denen stellen. Und es ist ja die Frage, ob jetzt die anderen Parteien dafür alle bessere Vorschläge haben. Ich möchte wissen, wie die anderen die Straße von Hormuz freikriegen. Und die Inflation bremsen? Keine Ahnung.
0: Die Meinung eines Hörers gestern beim Mitreden Deutschland diskutiert. Dominik Eichmann hat Stimmen zusammengestellt. Seit diesem Schuljahr haben bundesweit Grundschulkinder Anspruch auf Ganztagsbetreuung. Aber Schule und Hort an einem Ort und gemeinsam organisiert, das gab es zu DDR-Zeiten bis zur Wiedervereinigung. Danach wurden die Zuständigkeiten aufgespalten und viele Einrichtungen haben sich auseinanderentwickelt. Ein Modellprojekt an 15 Schulen in Sachsen-Anhalt soll das wieder ändern. Aus Grieben in der Altmark berichtet Katharina Heckel.
27: Nachmittags um 2 toben Joris, Emmy und ihre Mitschüler draußen auf dem Spielplatz ihrer Schule. Ihnen ist es egal, wer für sie zuständig ist, die Lehrerinnen oder die Erzieherinnen. Auf höherer Ebene ist das anders. Da legt das Bildungsministerium Wert auf die Schule, das Sozialministerium auf den Hort. Eine Zusammenarbeit, vor allem in pädagogischer Hinsicht, gibt es kaum. Auch vor Ort, sagt Griebens Schulleiterin Anja Teger, hätte die erst wiederbelebt werden müssen. Dabei gehe es doch um die Kinder, die Schule und Hort besuchen, dass die vorankommen, dass der ganze Tag ein angenehmes Lernerlebnis wird.
28: Wenn wir zum Beispiel inhaltlich am Vormittag über Umwelterziehung, über Recycling, über Mülltrennung sprechen, können die am Nachmittag so ein kleines Müllmännchen bauen. zum Beispiel.
27: Doch dafür braucht es eben Abstimmung zwischen Schule und Hort und genau diese Zeit haben beide Seiten eigentlich nicht. Schulleiterin Anja Teger und Hortchefin Ute Niemann haben Stunden hin und her geschoben, Minuten hier freigeschaufelt und da wieder dazugetan. Dadurch entstanden gemeinsame Übergangszeiten. Solche Überlegungen sieht das Modellprojekt des Landes eigentlich gar nicht vor. Aber nur so finde man als Schule und Hort überhaupt zueinander, heißt es in Grieben. Die 60.000 Euro Förderung, die mit dem zweijährigen Projekt verbunden sind, nutzt man dort, um auch räumlich die Trennung zwischen Schule und Hort zu überwinden, zum Beispiel in einem bislang kaum genutzten Raum im Erdgeschoss.
28: Wo es eine Chill-Out-Ecke gibt, ein flexibles Mobiliar. Wir haben draußen auf dem Flur zwei Lerninseln erschaffen.
27: Den Kindern Emmy und Joris gefällt der neue Raum. Jetzt fehlt nur noch eins, sagt Emmy.
4: Eine Rutsche. Ja, für drinnen und draußen.
0: Katharina Heckel aus Grieben zum neuen Recht auf Ganztagsbetreuung für Grundschulkinder. Kuhstall und Silberteller, so heißt die neue Dauerausstellung, mit der das Schloss Ramenau bei Bischofswerda im Landkreis Bautzen seine Geschichte präsentiert. Inzwischen hatten auch internationale Jurys Zeit, sich das anzusehen, was so ein Schlösschen abseits der Zentren leisten kann. Offensichtlich so viel, dass sie gleich mit zwei internationalen Preisen für Design und Gestaltung ausgezeichnet wurden. Viola Siemank berichtet.
7: Kühe melken, Pferde streicheln, bis sie wiehern oder barockes Billard spielen, all das kann man im Barockschloss Ramenau ausprobieren. Denn die neue Dauerausstellung Kuhstall und Silberteller lädt nicht nur zum Anschauen ein, sondern lässt die Besucher in das Leben des Adels und dessen Untertanen eintauchen. Dabei ist Mitmachen erwünscht, sagt Anne-Kathrin Herrmann. Sie hat die Ausstellung mitkuratiert.
10: Also kann man einfach mal lauschen, so wie haben denn auch die Dienstboten vielleicht über die Herrschaften nehmen sich ein bisschen geärgert. Man erlebt, wie die Kinder, was sie so für Träume von ihrem Leben und Vorstellungen hatten, aber auch interaktive Elemente, wo man dann ein bisschen in die Szenerie eingreifen kann und auch Teil der Szenen werden kann.
7: So wie im Kuhstall. Dort kann man selbst Hand anlegen und sich an einer Modellkuh am Melken versuchen. Dafür braucht allerdings auch die Kuratorin ein bisschen Übung.
10: Es ist gar nicht so einfach, wenn man es nicht kann, so wie ich, da überhaupt ein paar Tropfen rauszubekommen. Jetzt.
7: Die Ausstellung bezieht das gesamte Schlossgelände mit ein. Im Schloss selbst sind 14 filigrane Bühnen in großen Schaukästen das Herzstück der Ausstellung. Sie zeigen in kleinen Szenen das Leben im Schloss. Für all dies gab es gleich zwei Designpreise, freut sich Schlossleiterin Sabine Peinelt.
11: Also wir waren sehr überrascht und sehr erfreut über den Red Dot Award und den Iconic Award. Gleichzeitig haben wir uns dann aber auch gedacht, ja, das passt.
7: So wie das Pferd zum Adel. Auch das erzählt die Ausstellung.
11: Das Pferd war das Tier des Adels, wurde natürlich auch auf dem Feld eingesetzt. Aber es ist ganz wichtig, die Pferde. Deswegen haben wir hier auch so einen besonders schönen Pferdestall.
7: Indem man auch mal mit der richtigen Streicheleinheit ein Pferd zum Wiehern bringen kann. Es ist eine Ausstellung für die ganze Familie. Für die Kleinsten stehen Rollkühe und Steckenpferde bereit. Ann-Kathrin Herrmann.
10: Was den kleinen Kindern aber wahrscheinlich noch viel mehr Spaß macht, ist vorne in unserem Spielstall mit den Rutschtieren und den Steckenpferden über den Hof zu flitzen.
7: Mit Gestaltung und Design hat sich das Barockschloss bei den Trophäen gegen 20.000 Produkte aus mehr als 60 Ländern durchgesetzt. Für Schlossleiterin Sabine Peinelt war aber die Anlage auch schon vor den Auszeichnungen ein besonderer Ort.
11: Dann ist es ja zum einen so, dass der Ort selbst ja auch schon preisgekrönt ist. Ramenau hat ja auch schon Dorfwettbewerbe gewonnen und dann ist dann dieses Schloss noch sozusagen der Sahnetupfer. Und es ist schon immer wie, als würde man eine andere Welt betreten.
0: Sagt Museumsleiterin Sabine Peinelt im Bericht von Viola Siemank über die neue Dauerausstellung im Barockschloss Ramenau im Landkreis Bautzen. Und jetzt geht's gleich noch um mehr Schlösser.
5: Und heute im MDR Fernsehen. Es ist nur eines von etwa 300 Schlössern in Thüringen. Das Schloss Burg in der Nähe von Schleiz. Erbaut im 14. Jahrhundert, bleibt es vor größeren Zerstörungen oder Bränden verschont. Und auch nach der Enteignung 1945 meint es die Geschichte gut mit ihm. So Schlossherrin Anja Klötzing.
12: Das Schloss wurde nie umgenutzt. Also hier wurde kein Kinderheim reingebaut oder kein Gefängnis oder keine Stasi-Zentrale oder irgendwas, was man typischerweise aus solchen Gebäuden gemacht hat. Sondern dieses Haus wurde im Jahr 1952 1953 als Museum eröffnet. Natürlich gibt es hier auch Räume, die verändert wurden, aber das waren eben nur 3 Zimmer.
5: Was die wenigsten wissen, Schloss Burg ist auch Filmkulisse. Für die DDR-Agentenserie Das unsichtbare Visier verlegt man das Schloss sogar per Schriftzug von der Saale an den Rhein, erinnert sich Anwohner Gerhard Fröhlich.
13: Hier ist damals im Film Armin Müller-Stahl mit seiner Partnerin langgelaufen und an der Brüstung stand Rheingold-Terrassen. Wir waren sozusagen mitten im Westen gewesen.
5: Was diesen Ort noch so besonders macht, erzählt der Film Schloss Burg, ein Hauch von Hollywood im Saaletal. Heute 21 Uhr im MDR Fernsehen.
0: Jetzt gucken wir auf das Wetter und dazu begrüße ich, ja, wen begrüße ich denn?
14: Diana Weise, hallo.
0: Diana Weise natürlich im MDR Aktuell Wetterstudio. Diana, wie sieht es denn momentan aus? Wo liegen wir bei den Temperaturen?
14: Da ist es noch herbstlich frisch mit 9 Grad zum Beispiel in Schleiz. Da waren wir ja gerade im Beitrag. In Sachsen-Anhalt allerdings, da sind wir schon ein bisschen höher, was die Temperaturen betrifft. 14 Grad zum Beispiel in Giersleben. Und

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2: Um 10 Uhr mit Raik Steingasser. Sachsen-Anhalts amtierender Ministerpräsident Sven Schulze fordert nach den Wahlschlappen der CDU in Mecklenburg-Vorpommern und Berlin eine Neuausrichtung der Partei. Der CDU-Politiker sagte MDR Aktuell, die Menschen trauten der Partei nicht zu, ihre Probleme zu lösen. Das sei mehr als die diskutierten Reformen. Den Menschen gehe es darum, ob sie sich das Leben in Deutschland leisten könnten, ob sie eine Zukunftsperspektive hätten und ihre Jobs sicher seien. Da erwarteten sie Antworten. Nur über Personen oder Köpfe zu sprechen, sei da nicht das Erste und reiche nicht. Der Chemiekonzern Evonik hat den Abbau von 3.200 Stellen angekündigt. Wie das Unternehmen in Essen mitteilte, entfallen davon 2.150 Stellen auf Deutschland. Bereits vor anderthalb Wochen wurde die Schließung des Evonik-Standorts im sachsen-anhaltischen Bitterfeld angekündigt. Dort soll die Produktion im Frühjahr 2027 eingestellt werden. Betroffen sind rund 40 Beschäftigte. Russland hat in der Nacht mehrere Industriestädte in der Südukraine mit ballistischen Raketen angegriffen. Nach ukrainischen Behördenangaben wurden in Dnipro mindestens 4 Menschen getötet und 6 verletzt. Unter den Trümmern eines Unternehmens würden noch Verschüttete vermutet. Moskau bestätigte Angriffe auf Metall- und Chemiebetriebe. Dabei seien auch Marschflugkörper und Kampfdrohnen eingesetzt worden. Die Bahn verschiebt die geplante Modernisierung der Strecke Halle-Kassel um ein Jahr. Wie das Unternehmen mitteilte, verspätet sich die Erneuerung von Stellwerkstechnik zwischen Eisleben und Sangerhausen. Grund seien Verzögerungen bei der Erneuerung des Abschnitts Hannover-Berlin. Die Arbeiten auf der Strecke Halle-Kassel waren eigentlich für den Sommer kommenden Jahres angesetzt. Porsche-Fahrer fallen überdurchschnittlich oft durch Verkehrsverstöße auf. Das zeigt eine Auswertung des Vergleichsportals Verivox. Wer einen Porsche fährt, hat demnach zu 71% häufiger Punkte in Flensburg als der Durchschnitt. Auf Platz 2 folgen Fahrer von Range Rovern mit 29 und Tesla-Fahrer mit 26%. Auch BMW- und Audi-Fahrer sind überdurchschnittlich stark vertreten. Für die Erhebung hatte Verivox Versicherungsdaten seiner Nutzer ausgewertet. Das waren die Nachrichten. Der Blick aufs Wetter. Zunächst die Temperaturen von 9 Uhr. Brocken bedeckt 4 Grad, Chemnitz stark bewölkt 9, Dresden leicht bewölkt 10, Eisenach bedeckt 9 Grad, Erfurt stark bewölkt 11, Fichtelberg stark bewölkt 3 Grad, Gera bedeckt 11, Görlitz stark bewölkt 11, Halle 12 Grad. Auch in Leipzig 12 Grad, dort wolkenlos, Magdeburg wolkenlos 12, Meiningen fast wolkenlos 11 Grad. Heute im Norden und der Mitte Sachsen-Anhalts viel Sonne, sonst immer wieder dichte Wolken, in Ostsachsen vereinzelt Schauer. Höchstwerte 14 bis 20 Grad. In der Nacht wenig Wolken, stellenweise Nebel, es bleibt trocken. Tiefstwerte 6 bis 2 Grad. Morgen nach Frühnebel viel Sonne und ein paar Wolken, aber weiterhin trocken. Höchstwerte 16 bis 21 Grad. Am Donnerstag unbeständig und etwas kühler. MDR Verkehrsdienst, Vorsicht auf der A2 Richtung Hannover. Zwischen Burgzentrum und Lostau liegen Fahrzeugteile auf der Fahrbahn. A2 Richtung Hannover, zwischen Kreuz Magdeburg und Eilsleben Stau wegen Bauarbeiten. Hier dauert 20 Minuten länger. A4 Görlitz Richtung Dresden, zwischen Görlitz und Niederseifersdorf stockender Verkehr an einer Tagesbaustelle. Plus 10 Minuten. A4 Richtung Frankfurt am Hermsdorfer Kreuz ist die Überfahrt zur A9 Richtung München wegen Bauarbeiten bis ca. 17 Uhr gesperrt. Und A13 Richtung Dresden zwischen Freiwalde und Lübbenau. Stockender Verkehr wegen Aufräumarbeiten. Soweit der MDR Verkehrsdienst. Es wird 10.04 Uhr.
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1: Im Studio weiter Veronika Grandke. Bei den jüngsten Landtagswahlen hat die CDU vor allem in Mecklenburg-Vorpommern und in Sachsen-Anhalt herbe Verluste hinnehmen müssen. Und sie blieb hinter der AfD zurück. Sachsen-Anhalts Ministerpräsident Schulze spricht von brutalen Ergebnissen und mehr als einer Zäsur. In der Partei und der Regierungspolitik müsse einiges passieren. Darüber werde im Verlauf der Woche mit Kanzler Merz gesprochen. Zu den Ursachen

0: Ursachen für die schlechten Wahlergebnisse, sagte MDR-Politiker Schulze bei MDR Aktuell heute früh.
1: Im Moment, glaube ich, ist es so, dass die Menschen uns als Partei nicht zutrauen, ihre Probleme wirklich zu lösen. Und es ist halt mehr als Reformen, die diskutiert werden. Es geht im Wesentlichen darum, dass die Menschen sich große Sorgen machen, wie schaffen sie ihr tägliches Leben, die Kosten zu decken, ihre Kredite zu zahlen, bleiben die Jobs sicher. Also es sind so viele Themen, wo nicht nur der CDU, sondern wenn man sich jetzt die Ergebnisse der letzten Tage angeschaut hat, haben ja alle Parteien auch im Verhältnis zur letzten Wahl verloren. All die Parteien im Übrigen, die in den letzten Jahren in der Regierungsverantwortung waren, egal ob es in der Ampel ist oder jetzt in der Großen Koalition.
0: Soweit Sachsen-Anhalts Ministerpräsident Sven Schulze bei MDR Aktuell heute früh. Das ausführliche Interview dann 10.17 Uhr. Kein weiter so, das sagen auch die Spitzen der SPD. Was meinen die Regierungsparteien damit? Und was meinen sie damit? Und wie glaubwürdig ist es, dass es nicht so weitergehen soll wie bisher? Das wollte Benjamin Großkopf wissen.
2: Der Berliner CDU-Spitzenkandidat Stefan Evers gehört zu den Geschlagenen und er gehört einer Partei an, die sich nach Evers Einschätzung dringend verändern muss.
3: Ob in Gremiensitzungen oder im Gespräch mit den Menschen auf der Straße, ob in, ich sag mal, Klausurtagungen, wie wir sie immer wieder kennen und wieder erleben und durchleiden.
2: Das Leid der CDU-Klausurtagungen. Evers steht neben dem Mann, der gerade wieder sein Präsidium zu einer solchen einberufen will.
4: Wir wissen, dass wir den Menschen auch Antworten auf ihre Sorgen, auf ihre Ängste schuldig sind.
2: Und mehr Empathie. Das wäre wohl auch gut, weiß Friedrich Merz.
4: Viele Menschen machen sich Sorgen um den Arbeitsplatz, machen sich Sorgen um die Familien, machen sich Sorgen um ihre Alterseinkommen, machen sich Sorge um die Gesundheitsversorgung. Es ist die historische Aufgabe der Koalition hier in Berlin.
2: Geplantes Signal, ich habe verstanden. Und doch trägt Merz die Sorgen so vor wie die nächsten Haltestellen des Regionalexpresses. Und so sind sich nicht alle in der Union sicher, ob ihr Parteichef wirklich meint, was er sagt. Die Ministerpräsidenten von Sachsen und Thüringen.
5: Ich bin in Sorge, dass es tatsächlich wieder so ein Weiter wie bisher gibt.
6: Wenn es ein Weiter so gibt, dann sind wir das Abwahlprojekt in der Bundespolitik von links und von rechts. Deswegen braucht es auch einen Neuanfang, eine Generalinventur der Regierungspolitik in Berlin.
2: Bei der Inventur, so viel ist klar, fallen nach Meinung von Mario Vogt und Michael Kretschmer erhebliche Lücken im Bestand auf. Sie misstrauen Merz offenbar, der sich weiter für zunächst unabwählbar erklärt. Und sie misstrauen dem Koalitionspartner SPD und der wiederum misstraut Merz.
7: Es ist der Kanzlervorschlag von CDU und CSU und die beiden Parteien müssen auch überlegen, wie es weitergehen soll mit Friedrich Merz.
2: SPD-Parteivize Alexander Schweitzer.
7: Die SPD hat einen Koalitionsvertrag mit CDU und CSU gebildet und nicht mit Friedrich Merz persönlich und privat.
2: Es trifft sich ausgesprochen schlecht für die SPD, dass sie ebenfalls einen neuen Frühling braucht, nicht erst nach diesen Spätsommerwahlen. Und so ist deren Ergebnis auch, dass beide Regierungsparteien eher aufeinander zufahren, statt nebeneinander her. Kollisionsgefahr vor allem beim Thema Rentenreform.
8: Die Mehrheit der Bundesbürgerinnen und Bürger hat hier ein erhebliches Störgefühl und ich kann das auch nachvollziehen,
2: sagt die saarländische Ministerpräsidentin Anke Rehlinger in den ARD-Tagesthemen. Ihr geht es vor allem darum, die abschlagsfreie Rente nach 45 Jahren nicht wie vorgeschlagen abzuschaffen. Absehbar das Streitthema der kommenden Wochen. Und so belauern sich SPD und Union eher, als dass sie sich unterhaken. Und der Kanzler? Nachdem er die Debatte um sich nicht beendet hat, macht er eine neue auf. Kurz zuvor hat er einen alten Kumpel getroffen.
4: Karl-Josef Laumann, mit dem ich, wie Sie vermutlich wissen, seit vielen Jahrzehnten befreundet bin, hat heute Morgen noch einmal darauf hingewiesen, dass dieses Nebeneinander von privater und gesetzlicher Krankenversicherung genauso wie von privater und gesetzlicher Pflegeversicherung ein erhebliches Problem auslöst im Gerechtigkeitsempfinden der Bevölkerung. Es gibt gute Gründe für beide Systeme, aber wenn die Bevölkerung das als ein so massives Problem ansieht und ich teile die Einschätzung, dann müssen wir daran etwas ändern.
2: Anschließend fast höhnischer Beifall von der SPD, die das schon lange fordert, Protestschirm der privaten Versicherer, Merz-Pressestelle relativiert. Aber die Frage, die ist da, was wollte uns dieser Kanzler damit nur wieder sagen?
0: Aus Berlin Benjamin Großkopf. Die Linke könnte erstmals in Berlin eine regierende Bürgermeisterin stellen. Aber sogar der Bundesaußenminister meldete sich nach der Wahl aus New York und kritisierte in Teilen der Linken antisemitische Tendenzen. Er bekomme von Freunden aus dem jüdischen Milieu besorgte Anrufe, so Johann Wadefuhl. Berlins Regierung dürfe keine Zweifel erlauben, an der Seite jüdischen Lebens zu stehen. Auch die möglichen Koalitionspartner der Linken drängen darauf, dass die Partei ihr Antisemitismusproblem klärt. Die Parteiführung sagt das erneut zu, aber reicht das? Dazu aus Berlin Frank Eichmann.
9: Die Wahlsiegerin von Berlin, linken Politikerin Elif Erab, stellt klar, Antisemitismus hat mit mir keine Chance.
10: Ich stehe für den Schutz von jüdischem Leben, genauso wie für den Schutz jedes anderen Lebens. Und ich gebe ein Schutzversprechen ab, dass die Menschen in unserer Stadt sich wieder sicher fühlen müssen.
9: Und doch könnte das Projekt einer linken regierenden Bürgermeisterin ausgerechnet an der eigenen Parteibasis scheitern. Oder genauer an einem kleinen, aber lautstarken und auf Social Media sehr aktiven Teil, der sich immer wieder antisemitisch positioniert. Am Wochenende teilte ein linken Politiker einen Aufruf zur Wahlintifada. Bei der Wahlparty der Linken in Berlin-Neukölln wurde der Bundestagsabgeordnete Ferhat Koshak neben Ibrahim Ibrahim fotografiert, bekannt für israelfeindliche Ansichten und Chef einer pro-palästinensischen Organisation, die von der EU und den USA als Terrororganisation eingestuft ist. Das musste am Tag nach der Wahl die Bundesvorsitzende der Linken einordnen, Ines Schwertner.
11: Ja, Ferhat Koshak hat sich ja jetzt direkt auch davon distanziert, nicht nur von Ibrahim Ibrahim, sondern auch von allen gewaltverherrlichen Aufrufen. Und wir als Partei nehmen das sehr ernst, Elif Erab sowieso.
9: Antisemitismus, das ist eine rote Linie, die nicht überschritten werden darf, trotz erlaubter Kritik an Israel und seiner Kriegsführung. Das ist von der Parteispitze in Berlin oder im Bund immer wieder zu hören und so beschloss es auch der letzte Parteitag der Linken in Potsdam. Aber diese abstrakten Erklärungen reichen nicht, sagt Tom Uhlig von der Hochschule Rhein-Main, der sich seit Jahren mit Antisemitismus beschäftigt.
12: Natürlich kann man die israelische Regierung kritisieren, aber man sollte eben aufpassen, wenn eine Schwelle zum Antisemitismus überschritten wird. Das wird es regelmäßig und es passiert darauf relativ wenig.
9: Also, die Linken-Führung sollte umschalten vom abstrakten Mahnen zum konkreten Handeln.
12: Dass man eben wirklich auch einmal benennt, wogegen man denn insbesondere ist. Also, dass es nicht reicht, zu sagen, ja, man lehnt es ab, dass das sogenannte Existenzrecht von Israel, wie das dann immer heißt, in Frage gestellt wird, sondern auch wirklich einmal benennt, wo dann konkret die Grenze überschritten ist, nämlich beispielsweise, wenn Israel mit dem Nationalsozialismus verglichen wird, wenn Israel dämonisiert wird und so weiter und so fort. Also das wirklich einmal auszubuchstabieren. Ich glaube, es ist gar nicht so furchtbar schwer, eine Grenze zu diesen Leuten zu ziehen. Gleichzeitig verliert man dann natürlich auch deren Milieu und deren Szenen.
9: Die vermeintlich pro-palästinensische Szene hat laut Uhlig großes Mobilisierungspotenzial, von dem auch die Linke profitiere.
12: Aber das ist nicht die einzige Partei, in der diese Probleme auftreten. Also es gibt von 2025 den sogenannten Berlin-Monitor, wo man versucht hat, in Berlin antisemitische Einstellungen zu untersuchen. Und da ist eben rausgekommen, dass es umso antisemitischer wird, umso weiter es nach rechts geht.
9: Nach der Berlin-Wahl aber steht die Linke unter besonderer Beobachtung. SPD und die Grünen fordern, klärt euer Antisemitismus-Problem. Sonst könnte Rot-Rot-Grün scheitern, eine künftige gemeinsame Koalition. Denn zieht die Berliner Linke ins Rote Rathaus, dann gilt für sie dieser Satz von Gregor Gysi am Wahlabend.
13: Du hast plötzlich eine Verantwortung für die gesamte Stadt, für alle Berlinerinnen und Berliner und für alle Gäste der Stadt.
0: Der Bericht von Frank Eichmann.

0: US-Präsident Trump kann kritische Berichterstattung so gar nicht leiden und er hält auch nicht viel von Medien als wichtige Kontrollfunktion in einer Demokratie. Jüngst hat er dem TV-Sender CNN und weiteren Medien den Zutritt zum Weißen Haus untersagt. Dagegen wehren sich die Medienhäuser und ziehen vor Gericht. Aus Washington Samuel Jakisch.
1: Die drei Nachrichtenmedien, denen US-Präsident Donald Trump den Zugang zum Weißen Haus verwehrt hat, haben nun Klage eingereicht. Dabei berufen sich CNN, MS Now und Politico auf den ersten Zusatzartikel zur Verfassung der Vereinigten Staaten. Dieser verbietet Einschränkungen der Presse- und Redefreiheit. Die Klage der Medien vor einem Gericht in der US-Hauptstadt Washington ist ein Eilantrag und soll ihren Zugang zum Weißen Haus wiederherstellen. US-Präsident Trump hatte den Ausschluss der betroffenen Journalisten damit begründet, dass ihm ihre Berichterstattung nicht gefallen habe, weil sie nicht wohlwollend über seine Politik berichtet hätten. Am Montag ergänzte Trump in einem Online-Posting, dass er die freie Presse schätze und sich das Weiße Haus gegen eine Bedrohung der nationalen Sicherheit zur Wehr setze. Tatsächlich hatte Trump in seiner laufenden Amtszeit wiederholt Journalistinnen beschimpft, die ihm kritische Fragen gestellt hatten. Auch hatte Trump bereits in der Vergangenheit versucht, bestimmte Medien oder Journalisten von Presseterminen auszuschließen. Der nun aus dem Weißen Haus ausgesperrte Sender CNN gehört zu jenen 5 großen Nachrichtenmedien in den USA, die sich die Produktion von TV-Bildern aus dem Weißen Haus und von den Reisen des US-Präsidenten untereinander aufteilen und anderen Medien zur Verfügung stellen. Die anderen 4 Häuser, ABC, CBS, NBC und Fox News, wollen diese Arbeit nun ebenfalls aussetzen. Das schränkt auch die Berichterstattung anderer Programme über den US-Präsidenten ein, nicht nur in den USA.
0: Soweit Samuel Jakisch. 10.15 Uhr jetzt, MDR aktuell, unser wichtigstes Thema zur Stunde. Eine Neuausrichtung der CDU, das fordert Sachsen-Anhalts amtierender Ministerpräsident Sven Schulze nach den Wahlschlappen der CDU in Mecklenburg-Vorpommern und Berlin. Der CDU-Politiker sagte MDR aktuell, die Menschen trauten der Partei nicht zu, ihre Probleme zu lösen. Weitere Meldung jetzt mit Raik Steingasser.
2: Die deutsche Elektro- und Digitalindustrie hat im ersten Halbjahr ihre Exporte deutlich gesteigert. Laut Branchenverband ZVEI wurden Waren im Wert von rund 163 Milliarden Euro ins Ausland geliefert. Das seien knapp 10% mehr als im Vorjahreszeitraum. Für Wachstum habe vor allem das Geschäft innerhalb der EU gesorgt. Kalifornien hat wegen des Klimaphänomens El Niño den Notstand ausgerufen. Gouverneur Gavin Newsom erklärte, damit sollten Einsatzkräfte und Kommunen besser auf mögliche Unwetter vorbereitet werden. Meteorologen rechnen mit starken Stürmen, heftigen Regenfällen und Überschwemmungen. Der Schauspieler Klaus Behrendt hat seinen Abschied als Kölner Tatortkommissar Max Ballauf angekündigt. Wie der WDR mitteilte, wird Behrendt nach 30 Jahren und seiner 100. Tatortfolge aussteigen. Er freue sich darauf, wieder mehr Zeit für sich und seine Familie zu haben. Das Wetter: heute Richtung Norden häufig Sonne, sonst mehr Wolken, in Ostsachsen Schauer. Bei 14 bis 20 Grad, in der Nacht stellenweise Nebel, trocken, Tiefstwerte 6 bis 2 Grad. Morgen nach Frühnebel freundlich und trocken, die Topwerte dann 16 bis 21 Grad. MDR aktuell Verkehrsdienst, Vorsicht auf der A2 Richtung Hannover, zwischen Burgzentrum und Lostau liegen Fahrzeugteile auf der Fahrbahn. A2 Richtung Hannover, zwischen Kreuz Magdeburg und Eilsleben, Stau wegen Bauarbeiten. A4 Görlitz Richtung Dresden, zwischen Görlitz und Niederseifersdorf stockender Verkehr an einer Tagesbaustelle. A4 Görlitz Richtung Dresden zwischen Seizenforst und Uist, Stau nach einem Unfall. A4 Richtung Frankfurt am Hermsdorfer Kreuz ist die Überfahrt zur A9 Richtung München wegen Bauarbeiten bis ca. 17 Uhr gesperrt. A13 Richtung Dresden zwischen Freiwalde und Lübbenau stockender Verkehr wegen Aufräumarbeiten. Und A71 Richtung Sangerhausen zwischen Meiningen Nord und dem Dreieck Suhl liegen nach einem Unfall Fahrzeugteile auf der Fahrbahn. Soweit der MDR aktuell Verkehrsdienst, 10.17 Uhr.
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0: In Sachsen-Anhalt und Berlin hat die CDU deutlich an Zustimmung verloren. In Mecklenburg-Vorpommern ist sie mit 4,9% sogar an der 5%-Hürde gescheitert. Bundesweit wird seither über den Zustand der Partei und ihren Kurs unter Friedrich Merz diskutiert. Darüber, wofür die CDU steht, wie Vertrauen zurückgewonnen werden kann und wie es jetzt weitergeht. Mein Kollege Stefan Rank hat darüber heute früh mit Sven Schulze gesprochen, dem amtierenden Ministerpräsidenten von Sachsen-Anhalt.
4: Schwierige Frage, aber ist das die größte Krise der CDU seit der Wiedervereinigung, vielleicht sogar seit Gründung nach dem Zweiten Weltkrieg?
5: Ja, das ist eine große Krise. Ob es die größte ist, weiß ich nicht, aber sie ist extrem groß, ja.
4: Wie geht's Ihnen denn eigentlich persönlich mit Blick auf die Ergebnisse, die auch nach der Sachsen-Anhalt-Wahl dann noch gekommen sind?
5: Naja, man hat ja diesen Trend gesehen. Das war in Sachsen-Anhalt schon ein Ergebnis, mit dem wir wirklich so extrem nicht gerechnet haben. Wir haben ja in Sachsen-Anhalt erlebt, dass wir für die Kandidaten sehr vernünftige Ergebnisse noch bekommen haben, aber für uns als Partei in der Zweitstimme ein katastrophal schlechtes Ergebnis. Bei mir persönlich war es so, dass ich im Wahlkreis 32% hatte, aber für die Partei denn in der Zweitstimme nur 16%. Ja? Und jetzt in Mecklenburg-Vorpommern ist die CDU aus dem Landtag rausgeflogen. Also das ist schon ein Ergebnis, was wirklich brutal ist, was eine große Zäsur ist, mehr als eine Zäsur eigentlich. Und deswegen sind auch die Diskussionen, die wir jetzt haben, noch lange nicht abgeschlossen. Die Ministerpräsidenten werden sich ja in dieser Woche nochmal treffen in Berlin mit Friedrich Merz. Also da muss noch einiges passieren.
4: Das heißt, großes Problem ist die Linie der Bundes-CDU?
5: Nein, ich würde es nicht ausschließlich darauf beziehen. Im Moment, glaube ich, ist es so, dass die Menschen uns als Partei nicht zutrauen, ihre Probleme wirklich zu lösen. Und das ist halt mehr als Reformen, die diskutiert werden. Es geht im Wesentlichen darum, dass die Menschen sich große Sorgen machen, wie schaffen sie ihr tägliches Leben, die Kosten zu decken, ihre Kredite zu zahlen, bleiben die Jobs sicher. Also es sind so viele Themen, wo nicht nur der CDU, sondern wenn man sich jetzt die Ergebnisse der letzten Tage angeschaut hat, haben ja alle Parteien auch im Verhältnis zur letzten Wahl verloren. All die Parteien im Übrigen, die in den letzten Jahren in der Regierungsverantwortung waren, egal ob es in der Ampel ist oder jetzt in der Großen Koalition.
4: Also viel mehr als Lippenbekenntnisse habe ich aber tatsächlich so jetzt noch nicht feststellen können. So ein bisschen in die Richtung Selbstkritik. Liegt der Fehler vielleicht nicht auch zum Teil bei Ihnen unter anderem, indem Sie zum Beispiel den Reformwillen der Bundesregierung offen in Frage gestellt haben mit Ihrer sogenannten Ostrevolte, zusammen mit den Kollegen Vogt, Kretschmer? Also Ihre Kritik an der CDU-Linie, die abschlagsfreie Rente nach 45 Beitragsjahren abzuschaffen?
5: Sehe ich etwas anders, denn wir haben ja dafür viel positive Resonanz bekommen hier in Mitteldeutschland, dass man nicht einfach sagt, so muss es jetzt gemacht werden, ohne mit den Menschen zu sprechen, ohne auch auf die Lebenswirklichkeit der Menschen einzugehen. Und das Thema Reformen ist ja eines. Es geht aber am Ende auch darum, welche Zukunftsperspektive hat man hier? Und die Reformen gehören dazu, aber wenn man denken würde, man macht jetzt Reformen und alles ist wieder gut, dann ist es echt zu wenig. Insgesamt ist es gerade eine große Vertrauenskrise in uns, in die Union, und das kriegt man nicht von heute auf morgen weg. Und man sieht es ja, dieser Trend, der zieht sich ja durch. Das ist nicht auf einen Landesverband beschränkt, sondern man hat es ja jetzt gesehen in Mecklenburg-Vorpommern, auch in Berlin. Die Ergebnisse, das sind ja wirklich extrem negative. Und wie genau bei uns auch in Sachsen-Anhalt. Und da müssen jetzt Wege gefunden werden, dass es wieder gestoppt wird. Na klar.
4: Kommen wir aber trotzdem nochmal zurück auf diese Kritik an der abschlagsfreien Rente oder der Abschaffung dieser. Das war ja dann doch relativ schnell als Wahlkampfmanöver durchschaut worden und hat auch die Tür aufgemacht, dass die SPD sich hingestellt hat und gesagt hat, ja, an die Reform müssen wir jetzt wirklich nochmal ran. Also hat das nicht sozusagen noch mehr Unruhe gebracht?
5: Naja, wenn man Verantwortung trägt und der Meinung ist, dass etwas, was auf dem Tisch liegt, nicht gut ist, dann muss man das auch benennen. Und bei der abschlagsfreien Rente nach 45 Beitragsjahren haben wir ein Thema, was gerade in Ostdeutschland ein großes Thema für die Menschen auch ist und wo eher die Kritik die war, dass man sagte, es kann ja nicht sein, dass man jetzt pauschal alle gleich behandelt und gerade auf die Lebenswirklichkeit vieler Menschen gerade hier im Osten wenig Rücksicht nimmt. Und wir haben das jetzt auch im Präsidium diese Woche nochmal besprochen, dass die Rentenreform natürlich kommen muss auf der einen Seite, dass es aber auch notwendig ist, in Einzelfällen auch nochmal nachzusteuern. Das Gesetz liegt ja noch nicht mal auf dem Tisch. Das heißt, jetzt warten wir drauf, was der Bund uns da präsentiert, und dann müssen wir auch uns entsprechend dazu verständigen. Das ist aber nicht alles. Das ist ein Punkt von vielen. Das ist nicht die Rentenreform, die uns die Menschen am Ende jetzt um die Ohren hauen, sondern es ist einfach das Thema, kann man sich das Leben in Deutschland so, wie es im Moment der Fall ist, leisten? Haben wir eine Zukunftsperspektive? Und wie geht es am Ende auch, sag ich mal, nicht jetzt, wo viele Menschen sagen, eigentlich geht's uns gut, aber wir haben große Bedenken, dass das in der Zukunft auch so weitergeht. Und das ist viel, viel mehr als eine kleine Rentenreform oder eine große Rentenreform. Das ist eigentlich schon fundamental, was im Moment auch auf die Menschen zukommt und wo sie Antworten auch von uns erwarten.
0: Sagt Sven Schulze, amtierender Ministerpräsident von Sachsen-Anhalt, heute früh bei uns im Programm. 10.23 Uhr jetzt. Menschen sind erstaunliche Ausdauersportler. Wissenschaftler nahmen lange an, dass Menschen diese Ausdauer entwickelt haben, als unsere Vorfahren Jagd auf Großwild gemacht haben. Doch eine neue Studie aus Leipzig kommt zu einem anderen Schluss. Clemens Haug.
6: Menschen haben ein großes Herz und eine große Hauptschlagader. Und wenn wir durch den Mund atmen, können wir innerhalb kürzester Zeit große Mengen an Sauerstoff aufnehmen. Dadurch können einige von uns minutenlang unter Wasser bleiben, ohne aufzutauchen. Josefine Jordens vom Max-Planck-Institut für evolutionäre Anthropologie in Leipzig glaubt, dass diese Fähigkeit zum Freitauchen der Grund ist, warum Menschen mehr Ausdauer haben als alle unsere nahen Verwandten im Tierreich. Dafür sprechen auch Knochenfunde von solchen Frühmenschen, von denen der moderne Homo sapiens höchstwahrscheinlich abstammt. Homo erectus und Neandertaler verfügten demnach über ungewöhnlich schwere Knochen. Beim Dauerlauf waren diese von Nachteil, beim Tauchen in Tiefen von bis zu 10 Metern dürften sie allerdings geholfen haben, weil sie den Auftrieb reduzieren. Genau in diesen Tiefen jagen einige indigene Völker Südostasiens noch heute nach Muscheln, Fischen oder anderen Meeresfrüchten. Für Jordens sind das klare Hinweise darauf, dass das Tauchen zuerst kam. Doch später haben die körperlichen Veränderungen auch beim Ausdauerlauf geholfen.
0: Auch fast 30 Jahre nach ihrem Tod sorgt Diana, Princess of Wales, noch für Furore. Heute erscheint ein neues Buch über sie, geschrieben von ihrem Bruder Charles Spencer. Swan Song heißt es, und darin stecken allerlei Details über Dianas Leben, aber auch scharfe Vorwürfe gegen den heutigen König Charles. Lisa Maria Maris Röhling berichtet.
7: Das Buch von Charles Spencer war noch nicht einmal veröffentlicht, da war der erste Skandal schon da. Vor wenigen Tagen erscheinen die ersten Auszüge in der britischen Daily Mail und die haben es in sich. Charles Spencer, Bruder von Prinzessin Diana, beschreibt die Zeit nach dem Tod seiner Schwester. Und ein Telefonat, das er mit dem damaligen Prinz Charles führte. Es ging darum, ob seine beiden Neffen hinter dem Sarg ihrer Mutter herlaufen sollen. Der Vater Charles war dafür, Dianas Bruder dagegen. Dann soll das Telefonat eskaliert sein, schreibt Spencer in seinem Buch Swan Song. Die Details fasst er für die BBC zusammen.
8: I mean, he went ballistic.
7: Er ist total ausgerastet und hat sich über meine Familie ausgelassen und dass unser fehlendes Pflichtgefühl unangemessen sei. Er habe dem Prinzen damals bei seinem Wutanfall zugehört, sagt Charles Spencer. Aber dann sei der plötzlich still geworden und habe die Worte gesagt, die jetzt die britischen Medien bestimmen.
8: And then he said, we'll forget her soon enough.
7: Man werde Diana bald vergessen, soll der damalige Prinz gesagt haben. Das sorgt auch fast 30 Jahre nach Dianas Tod noch für Furore. So viel Furore, dass der Palast nur 90 Minuten nach der ersten Veröffentlichung mit einem Statement reagierte, das es in sich hatte. Dem König sei klar, hieß es da, dass die Trauer eines Bruders nach so vielen Jahren noch die Vernunft, das Urteilsvermögen und auch die Erinnerung trüben könne. Heißt im Klartext, Charles Spencer lügt. Schon allein dieses kurze Statement ist bemerkenswert. Der Palast reagiert normalerweise nie auf Veröffentlichungen. Never explain, never complain heißt das Motto. Nichts erklären, nie beschweren. Inzwischen sind weitere Auszüge des Buches in der Daily Mail erschienen, in denen der heutige König Charles nicht gut wegkommt. Zumal Dianas Bruder diese Vorwürfe in seinem BBC-Interview noch einmal wiederholt hat und immer wieder betont, dass er die Wahrheit sage.
8: Well, I'm telling the truth.
7: Für das Königshaus kommen die Vorwürfe in einem Jahr, das ohnehin von Skandalen geprägt ist. Die Festnahme von Prinz Andrew, der dramatische Streit zwischen Harry und seiner Familie, die Rückkehr der Sussexes nach Großbritannien. Jetzt das Buch von Charles Spencer. Da kommen schwierige Zeiten auf die Royals zu, sagt Königshausexpertin Emily Nash. Diese Vorwürfe gegen den König sind unglaublich schädigend. Sie sollen an ihm zehren, während er auf dem Thron sitzt, während er sich einer Krebsbehandlung unterzieht. Es wirkt sehr kalkuliert. Denn Charles Spencer geht noch weiter. In einem weiteren Telefonat nach Dianas Tod habe der Prince of Wales ausgelassen und erleichtert geklungen. Im Interview mit der BBC darauf angesprochen, ob er wirklich suggeriere, dass der heutige König vor fast 30 Jahren froh darüber gewesen sein soll, dass seine Ex-Frau und die Mutter seiner Kinder tot sei, antwortet Charles Spencer: Ich berichte jedes Detail in diesem Buch genauso, wie ich es gesehen und erlebt habe zu der Zeit. Ich war überrascht, wie ausgelassen er klang, das gebe ich hier wieder.
8: That's what I'm recording there.
7: Charles Spencer ist Historiker. Er sagt, er gebe als Zeitzeuge wieder, wie er Diana erlebt habe. Denn im Buch geht es nicht nur um ihren Tod, sondern auch um ihr Leben und Wirken. Trotzdem, dass die ersten Auszüge nun vor allem ihren Tod und die Tage danach thematisieren, wirke komisch, so Emily Nash. Wir werden wohl nie erfahren, was in diesem Gespräch wirklich gesagt wurde. Aber es ist erstaunlich, dass Charles Spencer sich so viele Jahre später dazu entschieden hat, diese Details zu veröffentlichen. Damit wird er der Erinnerung an seine Schwester aber nicht gerecht. Inwiefern das Buch ein komplett neues Licht auf Diana und ihr Leben wirft, ist umstritten. Einige nennen das Buch bahnbrechend, andere sehen darin einen Versuch von Charles Spencer, vom Tod seiner Schwester zu profitieren. Er selber meint, er habe nun alles gesagt, was es zu sagen gibt, auch wenn er noch mehr Geschichten erzählen könnte. Die hätten aber nichts in der Öffentlichkeit zu suchen.
0: Und damit gucken wir jetzt auf das Wetter mit Diana Weise im MDR Aktuell Wetterstudio. Diana, wie ist es denn momentan mit den Temperaturen? Herbstlich oder eher sommerlich? Nee, herbstlich wahrscheinlich, ne?
9: Da gehen wir schon Richtung Herbst immer mehr. Morgen steht der Herbst ja dann auch im Kalender, also astronomischer Herbstbeginn ist morgen. Und auch heute früh, ja, war es frisch. Jetzt sind wir immerhin so zwischen 10 und 15 Grad. Die 15 Grad gibt es zum Beispiel in Könnern. Allgemein hat Sachsen-Anhalt die höchsten Werte meistens zu bieten, weil wir dort sehr viel Sonnenschein haben. Wolken gibt es vom Harz bis nach Thüringen hinein und in den Südwesten Sachsens. Auch dort gibt es die Sonne noch zu sehen. Es bleibt auch trocken mit Höchstwerten dann zwischen 14 und 20 Grad.
0: Dankeschön, Diana Weise. Es gibt eine Sammelklage gegen einen Streamingdienst wegen einer Abo-Preiserhöhung. Einzelheiten dazu gleich in etwa 5 Minuten. Und warum Autopflege nach dem Urlaub sinnvoll ist, das erzählen wir Ihnen in etwa 20 Minuten. Jetzt aber gleich erstmal die Nachrichten.
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2: Um 10.30 Uhr mit Raik Steingassam. Sachsen-Anhalts amtierender Ministerpräsident Sven Schulze fordert nach den Wahlschlappen der CDU in Mecklenburg-Vorpommern und Berlin eine Neuausrichtung der Partei. Der CDU-Politiker sagte MDR Aktuell, die Menschen trauten der Partei nicht zu, ihre Probleme zu lösen. Das sei mehr als die diskutierten Reformen. Den Menschen gehe es darum, ob sie sich das Leben in Deutschland leisten könnten, ob sie eine Zukunftsperspektive hätten und ihre Jobs sicher seien. Da erwarteten sie Antworten. Nur über Personen oder Köpfe zu sprechen, sei da nicht das Erste und reiche nicht. Der Anteil der Elektroautos bei den Neuzulassungen in der EU hat im letzten Jahr einen Höchststand erreicht. Nach Angaben des Statistischen Bundesamtes war gut jedes 6. neu zugelassene Auto ein reines E-Fahrzeug. Am häufigsten wurden jedoch Fahrzeuge mit Hybridantrieb neu angemeldet. Benziner und Diesel kamen zusammen auf gut ein Drittel der Neuzulassungen. In Deutschland lag der E-Auto-Anteil leicht über dem EU-Schnitt. EU-weit am höchsten war der Anteil neu zugelassener Elektroautos in Dänemark mit rund 68%. Die Notaufnahmen an deutschen Krankenhäusern arbeiten vielerorts am Limit. Nach Angaben der Deutschen Gesellschaft für Notfallmedizin war bei einer bundesweiten Befragung an einem bestimmten Tag fast jede zweite Notaufnahme überbelegt. Mehrere Kliniken meldeten sogar eine kritische Überlastung. Dem Verband zufolge ist in solchen Fällen die Patientensicherheit gefährdet. Als Hauptgründe gelten fehlende Betten auf den Stationen und Personalmangel. Russland hat in der Nacht mehrere Industriestädte in der Südukraine mit ballistischen Raketen angegriffen. Nach ukrainischen Behördenangaben wurden in Dnipro mindestens 4 Menschen getötet und 6 verletzt. Unter den Trümmern eines Unternehmens würden noch Verschüttete vermutet. Moskau bestätigte Angriffe auf Metall- und Chemiebetriebe. Dabei seien auch Marschflugkörper und Kampfdrohnen eingesetzt worden. In London darf der fast 1000 Jahre alte Bayeux-Teppich nur noch ohne Fotos besichtigt werden. Nach Angaben des British Museum wurde das Fotografieren wegen des großen Besucherandrangs verboten. Der weltberühmte Bildteppich zeigt die Eroberung Englands durch Willem den Eroberer im Jahr 1066. Eintrittskarten für die Ausstellung sind bereits bis zum Jahresende ausverkauft. Das waren die Nachrichten. Das Wetter mit den aktuellen Temperaturen: Atern stark bewölkt 13 Grad, Dresden wolkig 11, Eisenach bedeckt 10, Erfurt stark bewölkt 12 Grad. Gardelegen, Hoyerswerda, Magdeburg leicht bewölkt 13 Grad, Neuhaus am Rennweg bedeckt 8 Grad, Oschatz stark bewölkt 13, Plauen bedeckt 11, Wernigerode wolkig 14 und Lutherstadt-Wittenberg 13 Grad. Heute im Norden und der Mitte Sachsen-Anhalts viel Sonne, sonst immer wieder dichte Wolken, in Ostsachsen vereinzelt Schauer, Höchstwerte 14 bis 20 Grad. In der Nacht wenig Wolken, stellenweise Nebel, trocken, Tiefstwerte 6 bis 2 Grad. Morgen nach Frühnebel viel Sonne und ein paar Wolken, es bleibt trocken, Höchstwerte dann 16 bis 21 Grad. Am Donnerstag unbeständig und etwas kühler. MDR aktuell Verkehrsdienst. Vorsicht, auf der A17 Richtung Dresden zwischen Baretal und Pirna liegt eine Plane auf der linken Fahrspur. A2 Richtung Hannover zwischen Kreuz Magdeburg und Eilsleben, Stau wegen Bauarbeiten. Hier müssen Sie 20 Minuten mehr Zeit einplanen. A4 Görlitz Richtung Dresden zwischen Görlitz und Niederseifersdorf, stockender Verkehr an einer Tagesbaustelle. A4 Görlitz Richtung Dresden zwischen Salzenfurst und Uist, Behinderungen nach einem Unfall. A13 Richtung Dresden zwischen Freiwalde und Lübbenau, stockender Verkehr wegen Aufräumarbeiten. A71 Richtung Sangerhausen zwischen Meiningen Nord und dem Dreieck Suhl liegen nach einem Unfall Fahrzeugteile auf der Fahrbahn. Und Vorsicht, auf der B189 zwischen Erxleben und Osterburg ist Öl auf der Fahrbahn. Soweit der MDR aktuell Verkehrsdienst, 10.34 Uhr.
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0: Der Anteil der Elektroautos bei den Neuzulassungen in der EU ist im vergangenen Jahr auf ein Rekordniveau gestiegen. Pkw mit reinem Elektroantrieb kamen auf mehr als 17% an allen Neuzulassungen. Das hat das Statistische Bundesamt in Wiesbaden heute mitgeteilt. Ursula Mayer mit den Zahlen.
10: Das Interesse an Elektroautos nimmt zu. Mittlerweile fährt etwa jedes sechste neu zugelassene Auto in der Europäischen Union mit Strom. Damit ist der Anteil reiner Elektroautos an den jährlichen Neuzulassungen in der EU laut Statistikbehörde innerhalb von 10 Jahren deutlich gestiegen. Noch 2015 sei es weit unter 1% gewesen. Speziell in Deutschland war letztes Jahr sogar fast jedes fünfte neu zugelassene Fahrzeug ein Elektroauto. Das war etwas mehr als der europaweite Durchschnitt, aber in einigen anderen EU-Ländern war der Anteil teilweise noch deutlich höher. EU-Spitzenreiter war Dänemark. Hier waren 2 von 3 zugelassenen Pkw Elektroautos. Dagegen war der Anteil in Kroatien mit fast 2% verschwindend gering. Außerhalb der Europäischen Union war Norwegen führend. Hier hatte letztes Jahr fast jeder neu zugelassene Pkw einen reinen Elektroantrieb.
0: Es war eine drastische Preiserhöhung, die viele Fußballfans verärgerte. Der Streaming-Anbieter DAZN hatte seine Abos vor einigen Jahren massiv verteuert. Dagegen reichte der Verbraucherzentrale Bundesverband eine Sammelklage ein. Philipp Rayon beantwortet dazu die wichtigsten Fragen.
11: Es geht um gestiegene Abo-Preise bei dem Streaming-Anbieter. DAZN ist vor allem für seine Bundesliga-Übertragung bekannt und hatte 2021 und 2022 seine Preise erhöht. Beim Jahresabo zum Beispiel von rund 120 Euro auf bis zu 300 Euro im Jahr. Auch die Preise für Monatsabos haben sich in der Zeit mehr als verdoppelt, so der Verbraucherzentrale Bundesverband. Und der sagt, die Preissteigerungen seien rechtswidrig gewesen, weil DAZN sie nicht auf eine zulässige Vertragsklausel stützen konnte. Er hat deshalb eine sogenannte Abhilfeklage eingereicht. Für die ist das Oberlandesgericht Hamm zuständig. Alle Betroffenen können sich an der Klage beteiligen. Bislang machen über 7.500 Verbraucher mit. Wie viele insgesamt betroffen sind, ist aber unklar. DAZN hat auf eine Anfrage dazu von ARD-Verbraucher nicht reagiert.
0: Was bringt es Betroffenen, bei der Klage mitzumachen?
11: Wenn Verbraucher sich ins Klageregister eintragen, machen sie bei der Sammelklage mit und das ist kostenlos. Richtige Nachteile hat das erstmal nicht. Im Gegenteil, das geht sogar sehr einfach. Dafür müssen Betroffene auf die Seite des Bundesamtes für Justiz gehen und sich da ins Klageregister eintragen. Das ist kostenlos und sie müssen nur einige Daten angeben, zum Beispiel, ja, was der Grund für den Anspruch ist. Der Verbraucherzentrale Bundesverband hat dafür Textbausteine vorbereitet. Die finden Verbraucher im sogenannten Klagecheck auf der Website des Bundesverbandes. Dort können Sie auch testen, ob der Fall wirklich zur Klage passt und Sie von einem Urteil profitieren können. Wichtig ist, Sie müssen sich damit beeilen. Sie können sich nur noch bis diesen Freitag ins Klageregister eintragen. Danach geht das nicht mehr und zwar ganz egal, wie das Verfahren am Ende ausgeht.
0: Wenn ein Urteil kommt, was passiert dann?
11: Ja, das Oberlandesgericht Hamm wird das Urteil im Verfahren gegen DAZN Mitte November verkünden. Die Verbraucherzentrale sagt, nach der Verhandlung stehen die Chancen gut, dass sie und damit auch die Verbraucher Recht bekommt. Das Gericht hat sehr deutlich gemacht, dass es die Vertragsklauseln von DAZN für intransparent und unangemessen hält. Es spricht daher einiges dafür, dass die unzulässig und die Preiserhöhungen rechtswidrig sind. Das Urteil wird wohl das erste in einer neuen Klageart sein, einer sogenannten Abhilfeklage. Wenn die Verbraucherzentrale gewinnt, würden Verbraucher am Ende direkt Geld bekommen. Unklar ist aber noch, welche Nachweise sie dafür im Einzelnen vorlegen müssen, also quasi als Beleg, dass sie wirklich Kunden waren oder auch sind bei DAZN. Das muss das Oberlandesgericht Hamm erst noch festlegen. Und profitieren kann am Ende nur, wer sich rechtzeitig ins Klageregister einträgt. Das geht, wie gesagt, nur noch bis Freitag.
0: Solche Sammelklagen von Verbraucherverbänden, die stellvertretend klagen und bei denen sich Kunden in ein Klageregister eintragen können, nehmen ja zu. Welche Vor- oder Nachteile hat das denn?
11: Also so richtige Nachteile hat das erstmal nicht. Die Politik hat mit diesen Klagen auf den Dieselskandal reagiert. Sie sollen Verbrauchern helfen. Bestimmte Organisationen, wie ja zum Beispiel die Verbraucherzentralen, können die Klagen einreichen, wenn viele von einem gleichen Problem betroffen sind. Zum Beispiel von unzulässigen Preissteigerungen. In dem Verfahren klärt das Gericht grundlegende Fragen oder entscheidet sogar direkt, dass Verbraucher Geld bekommen. Profitieren können alle, die sich ins Klageregister eingetragen haben. Bis das Verfahren abgeschlossen ist, steht für sie erstmal quasi alles auf Stopp. Die Verjährung läuft also nicht weiter. Es gibt aber schon einen Haken. Dieser Stopp, der gilt nämlich nur, wenn der Fall wirklich auch zur Sammelklage passt. Das müssen Verbraucher daher vorher genau prüfen. Bei den Verfahren der Verbraucherzentrale geht das in der Regel online mit dem sogenannten Klagecheck.
0: Über die Sammelklage gegen eine Preiserhöhung bei DAZN. Antworten waren das von Philipp Rayon. 10.39 Uhr.
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2: Mit Jan Günther. Am Samstag verkündet der Deutsche Olympische Sportbund, mit welchem Kandidaten man sich für die Ausrichtung olympischer und paralympischer Sommerspiele bewerben möchte. Es wird entweder München, die Region Rhein-Ruhr oder Berlin mit Juniorpartner Leipzig. Und Leipzig, sagt Heiko Rosenthal, der Sportbürgermeister der Stadt, wäre mehr als nur ein Anhängsel.
12: Ich glaube, dass Leipzig wirklich da nochmal heraussticht aus diesem Konzept Berlin Plus, dass wir mit dieser Sporttradition, auch mit der Sportwissenschaft, dem IAT im Hintergrund und dem Angebot infrastrukturell mit Arena, Red Bull Arena, Messe und Kanupark, dort auch sehr kompakt in Leipzig quasi Olympische Spiele mit durchführen könnten. Und ich glaube, dass das die Berliner Bewerbung schon noch mal mit über die Ziellinie hebt.
2: Ja, schon heute Abend könnte es einen Fingerzeig geben, wer das Rennen macht. Es gibt nämlich eine Evaluierungskommission, die sich alle drei Bewerber angesehen hat und die nun heute Abend eine Empfehlung abgibt. Diese ist für das Abstimmverhalten in der DOSB-Mitgliederversammlung am Samstag allerdings nicht bindend. Außerdem bleibt abzuwarten, welchen Einfluss es hat, dass bei den Wahlen zum Berliner Abgeordnetenhaus am Sonntag die Linke als Wahlsieger hervorgegangen ist. Sie lehnt Olympia in Berlin ja ab. Vor knapp zwei Monaten hat Jürgen Klopp einen Vertrag beim DFB unterschrieben. Übermorgen nun gibt er sein Debüt als Bundestrainer im Nations League-Spiel in den Niederlanden. Anne van Eickels über Jürgen Klopp, den ziemlich speziellen, normalen Typen.
13: Es ist gut 10 Jahre her. Da sagte Jürgen Klopp einen vermutlich nicht vorher zurechtgelegten Satz. 5 Worte, die ihn bis heute wohl kaum besser beschreiben können.
14: So I'm a totally normal guy. I'm the normal one, maybe, if you want this.
13: The normal one, also genau wie alle anderen. Jürgen Klopp hat gute Seiten und schlechte, trifft viele richtige Entscheidungen und einige falsche.
14: Mir ist nicht egal, was andere Leute denken, ich kann mich nur nicht danach richten.
13: Jürgen Klopp ist immer seinen eigenen Weg gegangen, hat immer selbst bestimmt, was er machen will. Mit wenig Platz für andere und anderes neben sich. Das sollte man wissen, wenn man mit Klopp zu tun hat, ihm Verantwortung überträgt. Im Gegenzug gibt es dafür das emotional-sportliche Kloppo-Gesamtpaket.
15: Also wenn ich etwas mache, dann lass es uns bitte richtig machen. Das ist das, was am Ende zu Erfolg führt.
13: Und Erfolg hat der Trainer immer gehabt. In Mainz, Dortmund und Liverpool. Ein Potenzialoptimierer, dort, wo die Weltklasse fehlte. Jürgen Klopp führte seine Mannschaften mit viel Teamgeist aus dem Mittelmaß nach oben. Als Menschenfänger mit großen Worten und großem Herz.
14: Mein Wertekompass basiert, wenn man so will, auf 3 Dingen. Ist meine Erziehung, mein Glaube und mein gesunder Menschenverstand. Und je nachdem, was gerade notwendig ist,
16: nutze ich dann sozusagen.
13: Jürgen Klopp vereint und vereinnahmt. Bei seinen bisherigen Clubs hinterließ er großen Liebeskummer, der gefühlt überall noch immer anhält. Die Sehnsucht nach einem wie The Normal One ist dort bis heute groß. Auch bei BVB-Präsident Hans-Joachim Watzke. Er gehört zum Präsidium des Deutschen Fußballbundes, das den neuen Bundestrainer gesucht hat. Seine Beziehung zu Klopp, echte Liebe.
17: Was uns in den 7 Jahren verbunden hat, das war mehr als miteinander arbeiten. Das ist einfach so. Werde ich nie wieder erleben. In der Form. In dieser Form des totalen Vertrauens, des totalen sich aufeinander verlassen können.
13: Doch Jürgen Klopp ist eben auch
14: so, I'm a totally normal guy. I'm the normal one.
13: Und zu einem, der genauso ist wie jeder andere, gehören neben den Stärken eben auch Schwächen. Klopps Selbstbewusstsein und seine Lässigkeit können manchmal überheblich wirken. Dazu kam sein letzter Job im Red Bull-Imperium bei den Fußballtraditionalisten nicht gut an und wurde sogar als Verrat am Sport gewertet.
16: Aber da waren ja früher auch schon welche dabei, die gedacht haben, dass meine Zähne zu groß sind. Ich habe mir die Haare machen lassen und habe irgendwie komische Werbepartner. Also man kann es einfach nicht allen recht machen. Deshalb habe ich es nie versucht.
13: Und spätestens jetzt wissen alle, dass Jürgen Klopp nie etwas vorgemacht hat. Er ist the normal one, mit Stärken und Schwächen, genauso wie alle anderen.
18: Bei der Straßenrad-WM in Montreal steht heute das Team-Mixed-Rennen an. Und wie das nochmal genau funktioniert und wie die deutschen Medaillenchancen sind, das erklärt Holger Gersker.
19: Mit sehr viel Optimismus startet das deutsche Sextett in diese spezielle Disziplin. In der Mixstaffel treten zunächst die 3 Männer an, fahren hier in Montreal reichlich 20 Kilometer gegen die Uhr. Dann folgt die imaginäre Stabübergabe auf die 3 Frauen. Seit 2019 gibt es diesen Wettbewerb und Deutschland hat meist sehr gut abgeschnitten. Medaillen gab es fast immer. 2021 zuletzt den WM-Titel. Aus diesem Sextett sind hier in Montreal noch Nikias Arndt und Maximilian Wascheid dabei. Aber die Stärken der deutschen Mannschaft liegen eindeutig bei den Frauen. Auch die Bronzemedaillengewinnerin im Einzelzeitfahren Franziska Koch ist dabei. Eine gute Medaillenchance hat dieses Team. Goldfavoriten sind aber die Schweiz und vor allem Italien. Los geht das Ganze um 14.30 Uhr deutscher Zeit. Das Sextett mit dem Bundesadler startet als 5. Mannschaft um 15.40 Uhr.
18: In der Basketball-Bundesliga ist der MBC aus Weißenfels nicht mit einem Erfolg in die neue Saison gestartet. Nach der Niederlage in Oldenburg trifft man im ersten Heimspiel am Freitag auf Science City Jena. MBC-Sportdirektor Silvano Poropat.
20: Schon erste, sagen wir, wie sagt man das, erste Ausrufezeichen, erste richtige, sagen wir so, Derby. Und ist immer was Besonderes. Muss man die Mannschaft vorbereiten. Aber es gibt viele Spieler von letztes Jahr, die wissen, um was es geht. Ja. Das ist immer halt mal so, der Spiel zählt doppelt, würde man sagen. Ja. Und wir werden alles dafür tun, um fit da reinzugehen und das Spiel zu gewinnen. Ja. So, definitiv.
18: Jena hat am Wochenende spielfrei. Für die Thüringer ist der Auftritt in der Stadthalle Weißenfels also der Auftakt in die neue Bundesliga-Saison.
0: 10.45 Uhr, MDR aktuell, unser wichtigstes Thema zur Stunde. Eine Neuausrichtung der CDU, das fordert Sachsen-Anhalts amtierender Ministerpräsident Sven Schulze nach den Wahlschlappen der CDU in Mecklenburg-Vorpommern und Berlin. Der CDU-Politiker sagte MDR aktuell, die Menschen trauten der Partei nicht zu, ihre Probleme zu lösen. Weitere Meldungen jetzt mit Raik Steingasser.
21: Die Corona-Enquete-Kommission des Bundestags hat einen neuen Vorsitzenden. Der Thüringer CDU-Abgeordnete Michael Hose übernimmt die Leitung des Gremiums. Die bisherige Vorsitzende Franziska Hoppermann hatte den Posten wegen ihrer neuen Aufgabe als CDU-Generalsekretärin abgegeben. In Japan sind durch den Taifun Dujuan mindestens 4 Menschen ums Leben gekommen. Nach Angaben der Behörden wurden zudem 22 Menschen verletzt. Erdrutsche und Überschwemmungen verursachten schwere Schäden. Mehr als 45.000 Haushalte waren am Morgen noch ohne Strom. In Bad Blankenburg hat in der Nacht ein leerstehendes Wohnhaus gebrannt. Nach Angaben der Polizei wurde der Brand im Ortsteil Zeigerheim gegen 3:30 gemeldet. Das Gebäude sei durch das Feuer komplett zerstört worden. Verletzt wurde niemand. Die Brandursache ist noch fraglich. Das Wetter heute Richtung Norden, häufig Sonne, sonst mehr Wolken. In Ostsachsen Schauer bei 14 bis 20 Grad. In der Nacht stellenweise Nebel, trocken, Tiefstwerte 6 bis 2 Grad. Morgen nach Frühnebel freundlich und trocken, die Topwerte dann 16 bis 21 Grad. MDR aktuell Verkehrsdienst. Vorsicht auf der A2 Richtung Berlin zwischen Magdeburg-Hannensteg und Magdeburg-Zentrum Holzteile auf der Fahrbahn. A2 Richtung Hannover zwischen Kreuz Magdeburg und Eilsleben Stau wegen Bauarbeiten. Hier dauert es eine halbe Stunde länger. Die A13 Richtung Dresden ist zwischen Duben und Lübbenau wegen Bergungsarbeiten gesperrt. Vorsicht auf der A17 Richtung Dresden zwischen Baretal und Pirna liegt eine Plane auf der linken Fahrspur. A71 Richtung Sangerhausen zwischen Meiningen Nord und dem Dreieck Suhl liegen nach einem Unfall Fahrzeugteile auf der Fahrbahn. Und Vorsicht auch auf der B189 zwischen Erxleben und Osterburg ist Öl auf der Fahrbahn. Soweit der MDR Aktuell Verkehrsdienst. Es wird 10.48 Uhr.
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0: Die Fusion von zwei der mächtigsten US-Medienkonzerne sorgt weiter für Schlagzeilen. Es geht um Paramount Skydance und das Hollywood-Traditionsstudio Warner Brothers Discovery. An der Fusion gab und gibt es viel Kritik und sogar Klagen dagegen. Jetzt aber sollen Paramount, Skydance und 12 US-Bundesstaaten einen Vergleich verabredet haben. Ein Aktionsbündnis aus der Film- und Fernsehbranche warnt vor der Konzentration von Medienmacht in wenigen Händen. Reinhard Spiegelhauer berichtet über diese aktuelle Nachricht aus Los Angeles.
1: Breaking news into CNN, the deal to merge Warner Brothers.
4: Klar, dass der Vergleich Top-Thema bei CNN ist. Schließlich geht's auch um die Zukunft des Nachrichtensenders aus dem Warner Discovery Konzern. CNNs eigener Medienspezialist Brian Stelter zu den Befürchtungen, CNN könne im Rahmen der Fusion mundtot gemacht werden.
22: David Ellison, the CEO of Paramount, he has sought close ties to Trump.
4: Paramount-Chef David Ellison hat schon bei früheren Fusionen die Nähe zu Trump gesucht. Sein Vater Larry, Oracle Software-Milliardär, der ist seit Jahren ein enger Verbündeter des Präsidenten. Deshalb die Sorge, was Paramount als CNN-Eigentümer für die redaktionelle Ausrichtung bedeuten würde. Bei CBS News hat Paramount schon das Sagen und Barry Weiss hat dort als neue konservative Chefredakteurin die Interviewsendung 60 Minutes umgebaut und etliche Mitarbeiter entlassen. Auch Kaliforniens Generalstaatsanwalt Rob Bonta sagt, er und seine 11 Kollegen aus anderen demokratisch regierten Bundesländern seien trotz Vergleich nicht glücklich über die Fusion als solche. Wir sind überzeugt, dass eine weitere Konzentration in Märkten, die für das amerikanische Wirtschaftsleben zentral sind, weder der US-Wirtschaft noch Verbrauchern oder dem Wettbewerb dient. Auch die Gewerkschaft der Drehbuchautoren, die parallel zu den Bundesstaaten geklagt hatte, stimmt nur zähneknirschend zu. Die Fusion sei schlecht für Autoren und die Branche insgesamt, aber die Gewerkschaft könne eben einen millionenschweren Prozess nicht alleine weiterführen. Wichtigste Zugeständnisse an die Gewerkschaft: Paramount zahlt 17,5 Millionen US-Dollar in einen Gesundheitsfonds und gibt eine 5-jährige Beschäftigungszusage für bestimmte CBS-News-Autoren. Kaliforniens Generalstaatsanwalt feiert, dass Mindestzahlen nicht nur für Blockbuster-Produktionen gelten, sondern auch für Independent-Filme. Damit behalten Minderheitenthemen ihren Platz, sagt er. Und alles sei einklagbar.
23: This is a court-enforceable settlement.
4: Es ist ein gerichtlich durchsetzbarer Vergleich, der die Beschäftigten in Hollywood schützt. Er setzt Leitplanken für faire Verhandlungen beim Fernsehen, schützt den Wettbewerb und schafft für Verbraucher im Rahmen der Fusion eine größere Auswahl. Es geht um 30 bis 32 große Produktionen und mindestens 4 Independent-Filme pro Jahr. Für jeden Film weniger muss Paramount Warner 30 Millionen Dollar Strafe zahlen. Über 5 Jahre soll der fusionierte Konzern 1,5 Milliarden Dollar zusätzlich in US-Produktionen stecken. 25 Millionen Dollar sind für den Independent-Film reserviert, knapp 50 Millionen sollen Arbeitsplätze sichern. Und was passiert mit CNN und der CBS-Nachrichtenredaktion? Eine Art unabhängiges Redaktionsgremium soll CNN und CBS News vor Einflussnahme schützen. Wie das genau aussehen solle, sei aber noch nicht klar, sagt CNN-Experte Brian Stelter.
0: Aus den USA, Reinhard Spiegelhauer. In manch einem Auto herrscht nach dem Familienurlaub das reine Chaos. Abfälle und viel Sand und Krümel im Innenraum, dazu verschmierte Scheiben. Das Auto zu putzen ist dann eher das Letzte, worauf man nach einem erholsamen Urlaub Lust hat. Warum könnte das aber doch eine gute Idee sein? Nasir Mahmoud von der ARD-Verbraucherredaktion.
24: Wer schon mal mit dem Auto in den Familienurlaub gefahren ist, kennt es. Ein regelrechter Insektenfriedhof auf der Autofront, Vogelkot auf Motorhaube und Dach und der halbe Strand und Erinnerungen an die ganzen Reisesnacks im Fußraum. Einiges davon sieht nicht nur unschön aus, sondern schadet dem Auto, wenn man sich nicht bald drum kümmert. Also am besten eine Großreinigung machen. Aber Achtung, auch beim Reinigen drohen Schäden, wenn man es nicht richtig anpackt. Zum Beispiel beim Vogelkot. Autoaufbereiter José Vázquez erklärt, was schiefgehen kann.
25: Da wäre es ganz falsch, wenn man jetzt einfach an das Fahrzeug dran geht und würde es trocken versuchen runterzureiben, weil da wie so Sandkörner drin sind und man würde es dann verkratzen. Deswegen sollte man so auf gar keinen Fall machen.
24: Stattdessen rät er, warmes Wasser mit einem Schuss Essig und Spülmittel zu mischen, auf den Fleck zu geben, mit einem Polierlappen abzudecken und 10 Minuten einwirken zu lassen. Danach löst sich der Dreck ganz ohne festes Schrubben. Den Autolack freut es. Auch um die Insekten, die ihr Ende auf dem Auto gefunden haben, sollte man sich schnell kümmern.
25: Wenn man es jetzt nicht waschen tut und der Sommer strahlt extreme Hitze, dann tun sich die Mücken einfach da einbrennen und dann wird es immer schwieriger, die zu entfernen.
24: Damit es nicht so weit kommt, rät Vasquez dazu, Zeitung oder Küchenpapier auf dem Auto auszulegen und das dann mit einer Mischung aus warmem Wasser und etwas Spülmittel einzusprühen. Auch hier wieder 10 Minuten einweichen lassen und mit einem weichen Schwamm und klarem Wasser abwaschen. Jetzt zum Innenraum. Als allererstes kommt am besten alles raus, was nur für die Ferien gebraucht wurde. Das schafft nicht nur Ordnung. Je geringer das Gewicht des Autos, desto geringer auch der Spritverbrauch. Und natürlich dabei gleich den groben Schmutz wie Süßigkeiten und Lebensmittelreste entfernen, die sonst verderben und für üble Gerüche und bleibende Flecken sorgen können. Am besten auch die Ecken kontrollieren, die schlechter einsehbar sind, wie Tür- und Sitzfächer, Zwischenräume und Kindersitze. Um den Staub aus den Ecken rauszukriegen, empfiehlt Vasquez einen weichen Pinsel ohne scharfe Kanten, damit es keine Kratzer gibt. Weiter zum Lenkrad.
25: Wenn das Lenkrad klebrig ist und man muss eine schnelle Aktion machen, ist es nicht so schön. Deswegen sollte man das Lenkrad auch ab und zu mal reinigen. Schon alleine, weil man schwitzen tut im Sommer, Creme hat, Sonnenöl.
24: Das Gleiche gilt auch für Schalthebel, Türgriffe und Armlehnen. Auch bei der Reinigung von Bildschirmen gibt es ein paar Dinge zu beachten. Zum Beispiel auf keinen Fall Glasreiniger verwenden.
25: Und man muss darauf achten, dass man auch einen weichen Lappen dazu nimmt und destilliertes Wasser, das geht am besten. Und auf gar keinen Fall mit scharfen Mitteln oder alkoholische Sprays, das ist nicht so gut. Sonst beschädigt man den Bildschirm leider und hat keine Freude daran.
24: Dann geht es dem Sand im Fußraum an den Kragen. Sitzt dieser fest im Stoff, empfiehlt Autoaufbereiter Vasquez eine Kunststoffbürste für Hundehaare. Damit den Sand lösen und gleichzeitig mit einem Staubsauger aufsaugen. Was nicht fehlen darf, ist natürlich ein gründliches Polieren der Scheiben von außen und innen. Gerade bei tiefstehender Sonne fehlt sonst der Durchblick. Am Ende lohnt sich gerade nach langen Fahrten ein Rundumcheck. Flüssigkeiten wie Kühlflüssigkeit, Motoröl und Scheibenwischwasser gegebenenfalls nachfüllen, Reifendruck kontrollieren und schauen, ob alles am Auto funktioniert und den Autolack zum Beispiel in einer Autowaschanlage versiegeln oder wachsen lassen. Dann kann der Herbst und der nächste Ausflug mit dem Auto kommen.
0: Soweit Nazir Mahmoud von der ARD Verbraucherredaktion.
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0: Heute vor 130 Jahren wurde Elisabeth Selbert geboren. Als eine von nur 4 Frauen war sie an der Ausarbeitung des Grundgesetzes beteiligt. Die SPD-Politikerin setzte sich vor allem für die Gleichberechtigung von Mann und Frau ein. Ein Punkt, der damals nicht ganz oben auf der Agenda stand. Selbert musste kämpfen, auch gegen Widerstände in den eigenen Reihen. Jens Schellhass mit einem Kalenderblatt.
5: Meine verehrten Hörerinnen und Hörer.
6: Elisabeth Selbert in einer Rundfunkansprache einen Tag, nachdem der Parlamentarische Rat, der das Grundgesetz für die Bundesrepublik erfinden sollte, endlich grünes Licht für ihr größtes Anliegen gegeben hatte. In Artikel 3 Absatz 2 sollte es nun heißen, Männer und Frauen sind gleichberechtigt.
5: Ich bin Jurist und unpathetisch. Und ich bin Frau und Mutter und zu frauenrechtlerischen Dingen gar nicht geeignet.
6: Und doch hat sie für das Recht der Frau im Parlamentarischen Rat gekämpft wie keine andere. Zweimal fällt ihr Vorschlag durch. Dann gibt sie zu Protokoll.
7: Sollte der Artikel heute wieder abgelehnt werden, so darf ich Ihnen sagen, dass die maßgeblichen Frauen wahrscheinlich dazu Stellung nehmen werden. Und zwar derart, dass unter Umständen die Annahme der Verfassung gefährdet ist.
6: 61 Männer diskutieren und stimmen ab im Parlamentarischen Rat und 4 Frauen. Aber nicht einmal die sind auf Elisabeth Selberts Seite. Im Falle einer Gleichberechtigung fürchtet man ein Rechtschaos, weil so das gesamte Ehe- und Familienrecht außer Kraft gesetzt würde. Im Wirtschaftswunder Deutschland soll die Frau eben wieder am Herd stehen, nachdem sie kurz zuvor noch die Kriegstrümmer beiseite räumen durfte.
5: Obwohl ich darauf hingewiesen hatte,
2: dass ich ja gar nicht die Gleichheit von Mann und Frau verlangte, sondern sie als gleichwertig zu behandeln unter Beibehaltung ihrer Andersartigkeit.
6: Vor der dritten Abstimmung am 18. Januar 1949 startet Elisabeth Selbert eine Kampagne, wendet sich an die Presse, mobilisiert Gewerkschaften und reist von Versammlung zu Versammlung. Daraufhin bekommt der Parlamentarische Rat wäschekörbeweise Post. Die Entscheidung fällt dann einstimmig.
2: Dann kam ein gewisses Gestammel von allen Seiten. Wir waren ja gar nicht dagegen. Wir sehen ein, dass wir das den Frauen nach einem Zweiten Weltkrieg schuldig sind.
6: Bis Ende März 1953 sollen nun alle diskriminierenden Paragraphen aus den Gesetzbüchern der Bundesrepublik verschwinden. Doch die Politik lässt sich Zeit. Tatsächlich darf eine verheiratete Frau erst ein knappes Vierteljahrhundert später auch ohne die Zustimmung ihres Mannes einen Arbeitsvertrag unterschreiben. 1958 zieht sich die Mutter der Gleichberechtigung erschöpft aus der Politik zurück und gerät lange in Vergessenheit. Geboren wurde Elisabeth Selbert am 22. September 1896, heute vor 130 Jahren.
0: Soweit das Kalenderblatt von Jens Schellhass. Und jetzt gucken wir auf das Wetter mit Diana Weise im MDR Aktuell Wetterstudio. Diana, wie sieht's aus?
8: Derzeit liegen wir am Rand eines Hochdruckgebietes und deswegen bringt der Nordwestwind eben doch schon noch ein paar Wolken mit. Vor allem über Thüringen sind sie sehr zahlreich, aber auch vom Harz bis zum Burgenlandkreis und da auch im Vogtland, im Erzgebirge, da gibt es mehr Wolken als Sonne. Trotzdem so ein bisschen lugt die Sonne jetzt hier auch durch und das wird noch ein bisschen freundlicher am Nachmittag. Weiter nördlich ist es sehr freundlich mit viel Sonne. Trocken bleibt überall. Und die Temperaturen, naja, es geht Richtung kalendarischen Herbstanfang. 14 bis 20 Grad werden es trotzdem.
0: Naja, immerhin, aber es bleibt trocken heute noch. Wie ist es denn morgen und in den nächsten Tagen?
8: Trocken können wir auch für morgen einplanen. Dann mit noch mehr Hochdruckeinfluss und somit auch mit mehr Sonnenschein bei 16 bis 21 Grad. Der Donnerstag wird dann aber ganz anders. Da überquert uns ein Tiefausläufer, bringt Schauer mit, der Wind wird auffrischen und damit gehen die Temperaturen wieder runter. 14 bis 18 Grad die Höchstwerte. Freitag wird es aber wieder ein bisschen

0: Um 11 Uhr mit Raik Steingasser. Sachsen-Anhalts amtierender Ministerpräsident Sven Schulze fordert nach den Wahlschlappen der CDU in Mecklenburg-Vorpommern und Berlin eine Neuausrichtung der Partei. Der CDU-Politiker sagte MDR aktuell, die Menschen trauten der Partei nicht zu, ihre Probleme zu lösen. Das sei mehr als die diskutierten Reformen. Den Menschen gehe es darum, ob sie sich das Leben in Deutschland leisten könnten, ob sie eine Zukunftsperspektive hätten und ihre Jobs sicher seien. Da erwarteten sie Antworten. Nur über Personen oder Köpfe zu sprechen, sei da nicht das Erste und reiche nicht. Russland hat in der Nacht mehrere Industriestädte in der Südukraine mit ballistischen Raketen angegriffen. Nach ukrainischen Behördenangaben wurden in Dnipro mindestens 4 Menschen getötet und 6 verletzt. Unter den Trümmern eines Unternehmens würden noch Verschüttete vermutet. Im Norden des Landes meldeten die Behörden außerdem Angriffe auf die Energieinfrastruktur. Für fast 100.000 Menschen sei der Strom ausgefallen. Der österreichische Investor René Benko steht erneut vor Gericht. Vor dem Landgericht Innsbruck ist ein weiterer Prozess gegen ihn gestartet. Benko war bereits im vergangenen Jahr zu 2 Jahren Haft verurteilt worden. In einem Teilaspekt erreichte er aber einen Freispruch. Weil der oberste Gerichtshof diesen Freispruch aufhob, wird jetzt neu verhandelt. Konkret geht es um den Vorwurf, dass Benko trotz nahender Insolvenz 360.000 Euro an Mietkosten für seinen Wohnsitz als Vorauszahlung geleistet haben soll. Dadurch soll er seine Gläubiger geschädigt haben. Porsche-Fahrer fallen überdurchschnittlich häufig durch Verkehrsverstöße auf. Das zeigt eine Auswertung des Vergleichsportals Verivox. Wer einen Porsche fährt, hat demnach zu 71% häufiger Punkte in Flensburg als der Durchschnitt. Auf Platz 2 folgen Fahrer von Range Rovern mit 29 und Tesla-Fahrer mit 26%. Die Autorin Shaida Basiar wird mit dem Wilhelm-Raabe-Literaturpreis ausgezeichnet. Wie die Jury bekannt gab, erhält sie den Preis für ihren Roman Die Lücken. Darin geht es um ein fiktives Dorf im Hunsrückgebirge und die Menschen, die den Ort im Laufe der Zeit geprägt haben. Darunter sind jüdische Familien ebenso wie NS-Profiteure und iranische Flüchtlingsfamilien. Der mit 30.000 Euro dotierte Wilhelm-Raabe-Preis wird jährlich vom Deutschlandfunk und der Stadt Braunschweig vergeben. Das waren die Nachrichten. Das Wetter. Zunächst die Temperaturen von 10 Uhr. Brocken bedeckt 5 Grad, Chemnitz stark bewölkt 10, Dresden wolkig 11 Grad. Eisenach bedeckt 11, Erfurt stark bewölkt 12, Fichteberg bedeckt 4, Gera leicht bewölkt 12 Grad. Görlitz bedeckt 11, Halle 14, Leipzig wolkenlos 12 Grad. Magdeburg leicht bewölkt 14 Grad, Meiningen wolkenlos 12 Grad. Heute im Norden und der Mitte Sachsen-Anhalts viel Sonne. Sonst immer wieder dichte Wolken, in Ostsachsen auch vereinzelt Schauer, Höchstwerte 14 bis 20 Grad. In der Nacht wenig Wolken, stellenweise Nebel, trocken, Tiefstwerte 6 bis 2 Grad. Morgen nach Frühnebel viel Sonne und ein paar Wolken, es bleibt trocken, Höchstwerte dann 16 bis 21 Grad. Am Donnerstag unbeständig und kühler. MDR Verkehrsdienst. Vorsicht auf der A2 Richtung Berlin, zwischen Magdeburg-Hannenstieg und Magdeburg-Zentrum Holzteile auf der Fahrbahn. A2 Richtung Hannover, zwischen Kreuz Magdeburg und Eilsleben, Stau wegen Bauarbeiten. Hier müssen Sie eine halbe Stunde mehr Zeit einplanen. Die A13 Richtung Dresden ist zwischen Duben und Lübbenau wegen Bergungsarbeiten gesperrt. Vorsicht auf der A17 Richtung Dresden zwischen Baretal und Pirna liegt eine Plane auf der linken Fahrspur. A71 Richtung Sangerhausen zwischen Meiningen Nord und Dreieck Suhl ist nach einem Unfall nur eine Fahrspur frei. Vorsicht auch auf der B189 zwischen Erxleben und Osterburg ist Öl auf der Fahrbahn. Soweit der MDR-Verkehrsdienst, die Zeit 11.04 Uhr.
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2: Im Studio weiter Veronika Grandke. Nach Sachsen-Anhalt hat die CDU jetzt auch bei den Wahlen in Mecklenburg-Vorpommern und Berlin deutlich verloren. In Mecklenburg-Vorpommern ist die Partei sogar an der 5%-Hürde gescheitert. Und auch bei der Wahl zum Abgeordnetenhaus in Berlin hat die Union deutlich federn lassen müssen. Wie geht's jetzt weiter? Weiter so? Oder eine komplette Neuausrichtung? Ulrike Köhler berichtet.
3: Sonntagabend 18.15 Uhr. Unmittelbar nach Bekanntwerden der ersten Prognosen zum Wahlausgang in Mecklenburg-Vorpommern und Berlin tritt Kanzler Friedrich Merz vor die Presse. Er wolle weitermachen, sagt er, als Kanzler und auch als Bundesvorsitzender der CDU. Dass seine Partei den Einzug ins Parlament in Schwerin verpassen würde, ist zu diesem Zeitpunkt noch unklar. Zwei Tage später ist immer noch die Frage, ist Merz noch der richtige?

0: Wichtige an der Spitze Deutschlands. Sachsen-Anhalts scheidender CDU-Ministerpräsident Sven Schulze meint, dass man die schlechten Wahlergebnisse nicht ausschließlich an der Person Merz festmachen dürfe. Die CDU habe ein generelles Vertrauensproblem, sagte er am Morgen bei MDR Aktuell.
1: Im Moment, glaube ich, ist es so, dass die Menschen uns als Partei nicht zutrauen, ihre Probleme wirklich zu lösen. Und es geht im Wesentlichen darum, dass die Menschen sich große Sorgen machen, wie schaffen sie ihr tägliches Leben, die Kosten zu decken, ihre Kredite zu zahlen, bleiben die Jobs sicher. Insgesamt ist es gerade eine große Vertrauenskrise in die Union und das kriegt man nicht von heute auf morgen weg.
0: Auch Sachsens CDU-Ministerpräsident Michael Kretschmer setzt auf Diskussion und da müssten alle Themen auf den Tisch, sagte er im MDR.
2: Das kommt man wirklich nur weiter, indem man ganz unverstellt sich anschaut, was sind die Themen der Menschen gewesen. Das ist das Thema Migration nach wie vor bei der Abschiebung von Menschen, die hier nicht hergehören, die hier kriminell geworden sind. Das ist nicht zufriedenstellend. Es ist das Thema Lebenshaltungskosten.
0: Auf die Personaldebatte um den Kanzler wollte sich Kretschmer nicht deutlich einlassen.
2: Es geht darum, einen neuen Weg zu beschreiben. Und das hat auch was mit Personen zu tun.
0: Genau wie Schulze fordert Kretschmer zwar Reformen, aber bei der sogenannten Rente mit 63 müsse nachgesteuert werden. Wolfgang Bosbach, jahrelang Vizechef der Unionsfraktion im Bundestag, sieht ein Ausrichtungsproblem bei seiner Partei. Jahrelang habe man keine Partei rechts von sich gehabt, die Mitte-Rechts-Wähler damit sicher gehabt und sei in die andere Richtung gedriftet.
3: Jetzt gehen wir nur noch weiter nach links und dann wählt uns Mitte-Links auch noch. Dann ist uns die Mehrheit auch Jahrzehnte sicher. Dabei haben wir Mitte-Rechts nicht wenige Wählerinnen und Wähler heimatlos gemacht.
0: Wie der künftige Kurs der CDU aussehen soll, ob mit oder ohne Friedrich Merz, derzeit völlig offen. Am Nachmittag kommt die Bundestagsfraktion zusammen, berät mit Parteichef und Kanzler Merz. Und dabei soll es vor allem um Konsequenzen aus den schlechten Wahlergebnissen vom Wochenende gehen.
4: Die Spritpreise haben mal wieder Rekordhöhen erreicht. Deshalb will die Bundesregierung Unternehmen und Verbraucher entlasten. Vergangene Woche hatte sie einen Tankrabatt angekündigt. Jetzt wurde der Gesetzentwurf auf den Weg gebracht. Eva Huber.
5: Tanken soll billiger werden. Die Bundesregierung will deshalb die Energiesteuer auf Benzin und Diesel senken, nämlich um 14 Cent pro Liter. Dadurch müssen Autofahrer und Autofahrerinnen auch weniger Mehrwertsteuer auf ihren Sprit zahlen. Die Bundesregierung rechnet deshalb insgesamt mit einer Entlastung von rund 17 Cent pro Liter. Sie will damit die durch den Iran-Krieg deutlich gestiegenen Preise an den Tankstellen abfedern. Gelten soll der Tankrabatt ab dem 1. Oktober bis zum Ende des Jahres. Die Bundesregierung hat dafür jetzt einen entsprechenden Gesetzentwurf beschlossen. Der Bundestag und auch die Bundesländer müssen aber noch zustimmen. Das ist bis zum Ende dieser Woche geplant. Durch den Tankrabatt nimmt der Bund weniger Steuergeld ein. Das Finanzministerium rechnet mit Kosten von rund 2,5 Milliarden Euro. Schon im Mai und Juni hatte es einen Tankrabatt gegeben. Damals wurden Benzin und Diesel dadurch günstiger. Die Mineralölkonzerne hatten die Steuersenkung aber nicht vollständig an die Autofahrer weitergegeben.

0: Russland hat gewählt und das Ergebnis überrascht nicht wirklich jemanden. Die Kreml-Partei Geeintes Russland hat ihre bisherige Zweidrittelmehrheit im Parlament massiv ausgeweitet. Wirkliche Oppositionsparteien waren zur Wahl aber gar nicht zugelassen. Wie die EU auf das Ergebnis reagiert hat, dazu aus Brüssel Sabrina Fritz.
1: EU-Verteidigungskommissar Andrius Kubilius spricht von angeblichen Wahlen in Russland. Wir können diese Übung nicht als Wahlen bezeichnen. Es hat nichts damit zu tun, was wir in Europa Wahlen nennen, sagt er im Gespräch mit dem ARD-Studio in Brüssel. Ähnlich äußert sich die Chefdiplomatin der EU, Kaja Kallas. Sie sprach von sogenannten Duma-Wahlen und einem Rückschlag für die russische Demokratie. Der Kreml habe die einzige registrierte Partei ausgeschlossen, die sich gegen einen Krieg in der Ukraine stellt, schreibt Kallas auf Social Media. Sie fordert Sanktionen gegen Personen, die Wahlen in den besetzten Gebieten durchgesetzt haben. Auch große Nicht-EU-Länder wie Kanada, Australien und Großbritannien sprechen von einer Scheinwahl. Sie wollen die Ukraine weiter unterstützen. Nach der Abstimmung stellt die Partei von Präsident Putin im russischen Parlament so viele Abgeordnete wie noch nie. Für den EU-Verteidigungskommissar ist das ein Warnsignal. Er war früher Regierungschef von Litauen und hat früh vor der Aggressivität Russlands gewarnt. Der einzige Weg, wie man Frieden erreichen kann, ist durch die Formel Frieden durch Stärke für die Ukraine. Und diese Stärke erreichen wir nur, wenn wir die Ukraine weiter unterstützen. Doch diese Unterstützung wird immer mühsamer. Rechtspopulistische Parteien gewinnen in Europa an Macht und Einfluss. Die AfD sprach sich im Wahlkampf für eine Annäherung an Russland aus und weniger Militärhilfe für die Ukraine. Der Verteidigungskommissar hält das für falsch. Was würde es bedeuten, die Unterstützung für die Ukraine zurückzufahren? Das würde bedeuten, die Ukraine zum Aufgeben zu zwingen. Und das würde für Europa bedeuten, weniger Sicherheit. Die EU-Kommission reist also weiter mit der Sammelbüchse durch die Hauptstädte, um mehr Geld und mehr Waffen für die Ukraine einzutreiben. Doch die Kassen sind leer, viele Staaten sind hoch verschuldet. In Frankreich, Italien, Spanien und Polen stehen im kommenden Jahr Wahlen an. Auch dort erfahren russlandfreundliche Parteien Zuspruch. Und dann muss die Europäische Union auch noch für ihre eigene Sicherheit sorgen, denn man befinde sich in einem hybriden Krieg und der erfordere eine hybride Verteidigung, so EU-Kommissar Kubilius.
2: What we can call hybrid war. We need to be very effective in hybrid defense.
0: Von der EU gucken wir weiter aus Brüssel nach New York. Staatschefs und Spitzendiplomatinnen aus den 193 UN-Mitgliedsländern kommen in dieser Woche zu einer wichtigen Vollversammlung dort zusammen. UN-Generalsekretär Antonio Guterres wird zum letzten Mal die sogenannte High-Level-Week eröffnen. Aus New York, Ute Scheins.
3: Die sogenannte High-Level Week in New York gilt als Weltmeisterschaft der Diplomatie. Die Staatschefs sowie Spitzendiplomaten werden in ihren Reden über die großen Krisen dieser Welt sprechen. Besonders einer wird dabei wieder im Rampenlicht stehen, US-Präsident Donald Trump. Ein zentrales Thema auch in seiner Rede heute dürften der Iran-Krieg und die weltweit gestiegenen Energiepreise sein. Doch schon die Hoffnung auf ein Treffen Trumps mit Irans Präsident Masoud Pezeshkian am Rande der Vollversammlung ließ die Ölpreise zwischenzeitlich sinken. Der ukrainische Präsident Volodymyr Zelensky wird erneut um Unterstützung im Abwehrkrieg gegen Russland werben, was zunehmend schwieriger wird. Auch er hofft auf ein Treffen mit Trump. Entspannung gibt es für die Europäer im Grönland-Konflikt. Dänemark, Grönland und die USA wollen in New York ein Abkommen zur Sicherheit der Insel unterzeichnen. Trump hatte in den vergangenen Monaten mehrfach gedroht, die Kontrolle über die Insel zu übernehmen. Damit dürfte Trumps Drohung vorerst vom Tisch sein. Wenig Bewegung erwarten UN-Beobachter dagegen bei dem Konflikt zwischen Israel und den Palästinensern, obwohl dieses Thema im vergangenen Jahr im Vordergrund stand. Die Friedensverhandlungen sind festgefahren. Menschenrechtsorganisationen bezeichnen die humanitäre Lage im Gazastreifen als katastrophal. Israel baut trotz internationaler Kritik weiter Siedlungen im besetzten Westjordanland. Und einer wird auf der UN-Vollversammlung erneut fehlen, Bundeskanzler Friedrich Merz. Er steht nach den Wahlniederlagen in Ostdeutschland innenpolitisch unter starkem Druck. Außenminister Johann Wadephul wird ihn vertreten und Ende der Woche reden.
0: Soweit der Bericht aus New York von Ute Scheins. 11.14 Uhr wird es, MDR aktuell, unser wichtigstes Thema zur Stunde. Eine Neuausrichtung der CDU, das fordert Sachsen-Anhalts amtierender Ministerpräsident Sven Schulze nach den Wahlschlappen der CDU in Mecklenburg-Vorpommern und Berlin. Der CDU-Politiker sagte MDR aktuell, die Menschen trauten der Partei nicht zu, ihre Probleme zu lösen. Weitere Meldungen jetzt mit Raik Steingasser.
4: Die Europäische Union und die Philippinen haben sich im Grundsatz auf ein Freihandelsabkommen verständigt. Das geht aus einer gemeinsamen Erklärung der EU und der philippinischen Regierung hervor. Demnach soll das Abkommen in den kommenden Monaten formal unterzeichnet werden. Ziel sei es, auf beiden Seiten neue Exportmärkte zu erschließen und Lieferketten stabiler zu machen. Das größte Volksfest in Mitteldeutschland, die Eisseberwiese, hat in diesem Jahr rund 310.000 Besucher gezählt. Nach Angaben der Stadt sind das etwas weniger als im Vorjahr. Grund sei vor allem das durchwachsene Wetter gewesen. Die Rennen der Formel 1 werden ab kommendem Jahr kürzer. Das hat die zuständige Regelkommission beschlossen. Demnach sollen die Grand Prix künftig nicht mehr über rund 305, sondern nur noch über 290 Kilometer führen. Grund seien Modifikationen im Motorenbereich, die einen höheren Kraftstoffverbrauch zur Folge hätten. Das Wetter heute Richtung Norden häufig Sonne, sonst mehr Wolken. In Ostsachsen Schauer bei 14 bis 20 Grad. In der Nacht stellenweise Nebel. Weiterhin trocken, Tiefstwerte 6 bis 2 Grad. Morgen nach Frühnebel freundlich und trocken, die Topwerte 16 bis 21 Grad. MDR aktuell Verkehrsdienst, Vorsicht auf der A2 Richtung Berlin zwischen Magdeburg-Hannensteg und Magdeburg-Zentrum, Holzteile auf der Fahrbahn. A2 Richtung Hannover zwischen Kreuz Magdeburg und Eisleben, Stau wegen Bauarbeiten, plus 30 Minuten. Die A13 Richtung Dresden ist zwischen Duben und Lübbenau wegen Bergungsarbeiten gesperrt. Vorsicht auf der A17 Richtung Dresden zwischen Baretal und Pirna liegt eine Plane auf der linken Fahrspur. A71 Richtung Sangerhausen zwischen Meiningen Nord und Dreieck Suhl ist nach einem Unfall nur eine Fahrspur frei. Und B189 zwischen Erxleben und Osterburg, Behinderungen wegen der Beseitigung einer Ölspur. Soweit der MDR aktuell Verkehrsdienst, 11.16 Uhr.
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0: In Europa wird mit weiteren hybriden Angriffen aus Russland gerechnet, ähnlich wie am Flughafen in Leipzig-Halle. Davor warnt etwa der polnische Präsident Tusk und zuletzt mehrere Geheimdienstchefs. Der russische Präsident Putin wolle verunsichern und die Bündnistreue der NATO testen. Doch einer in der EU sieht es mal wieder anders, der slowakische Premier Fico. Er wirft dem Westen Kriegstreiberei vor. Die Beistandspflicht der NATO sei auch nicht so klar. Vergangene Woche blockierte Fico Strafmaßnahmen gegen Russland. Eine Reise in die Ukraine sagte er kurzfristig ab. Aus dem In- und Ausland kommt scharfe Kritik. Marianne Allweis berichtet.
6: Von Prešov in der Ostslowakei bis zur ukrainischen Grenze sind es keine 100 Kilometer. Doch als Regierungschef Robert Fico dort vor Studentinnen und Studenten spricht, scheint ihm Russland deutlich näher zu liegen als das Nachbarland. Die Gefahr eines europaweiten Krieges sei so groß wie noch nie, warnt Fico. Die Verantwortung dafür sieht er allerdings nicht beim russischen Machthaber Putin, sondern bei angeblichen kriegerischen Tönen in Europa. Ich möchte nicht, dass die Slowakei wegen irgendeines Artikels 5 in einen Kriegskonflikt verwickelt wird. Ja, wir sind in der NATO, das wissen wir zu schätzen. Aber als Ministerpräsident werde ich alles dafür tun, dass die Slowakei niemals in einen kriegerischen Konflikt hineingezogen wird. Die Beistandspflicht aus Artikel 5 des NATO-Vertrags sehe andere Möglichkeiten vor, um angegriffenen Ländern zu helfen, präzisiert Fico später. Er werde keine slowakischen Soldaten unter einem erfundenen Vorwand in Kampfeinsätze schicken. Die Empörung bei der slowakischen Opposition ist groß. Das sind sehr schwerwiegende Aussagen. Sollten sie wahr sein, dann sollte Fico sofort mit dem nächsten Flugzeug zu unseren Partnern fliegen und sich hinter verschlossenen Türen erklären. So Susanna Mesterova von der progressiven Slowakei. Mit dieser Logik dürfe die Slowakei im Ernstfall keine Hilfe erwarten. Der Präsident im benachbarten Tschechien ist alarmiert. Wer so rede, habe den Begriff Solidarität nicht verstanden, findet der ehemalige NATO-General Peter Pavel. Der slowakische Präsident Peter Pellegrini aus dem Vizolager geht vorsichtiger auf Distanz. Ich nehme das als Appell wahr, dass wir Russland nicht provozieren, damit es zu keinem Angriff auf einen NATO-Partner kommt und wir keine Soldaten entsenden müssen. Im Mai war der linksnationale Politiker zum zweiten Mal zu den Feiern zum Kriegsende nach Moskau gereist, als einziger Regierungschef der EU. Am Gründungstreffen der 8 Karpatenstaaten in der Ukraine nahm Fico vergangene Woche nicht teil. Wegen Krankheit. Er hat die staatliche Militärhilfe an Kiew eingestellt, die privaten Waffenlieferungen boomen jedoch, auch teilstaatliche Firmen sind beteiligt, kritisiert der Publizist Eduard Chmelar. Ficos Forderung nach mehr Diplomatie sei heuchlerisch. Wer hat die slowakische Industrie denn auf der Rüstungsindustrie aufgebaut? Robert Fico. Die Slowakei ist heute einer der größten Munitionshersteller der NATO. Die Rüstungsproduktion in der Slowakei habe Russland eindeutig als Provokation bezeichnet, ergänzt der Sicherheitsexperte Radovan Branik. Was Fico auch nicht erwähnt, dass wir schon jetzt 155 slowakische Soldaten in Lettland stationiert haben und weitere 100 die NATO-Ostflanke vor Russland in Polen und Rumänien schützen werden. Fico kommuniziert also eher mit der slowakischen Öffentlichkeit und seinen Wählern als mit der Realität. Bei der Parlamentswahl in einem Jahr muss Fico um seine knappe Mehrheit fürchten.
0: Soweit Marianne Allweis. Im Deutschen Bundestag wurde gestern Abend eine neue Ausstellung eröffnet mit dem Titel Kokoschkas Adenauer Warhols Brand. Prominente Gäste waren Ex-Bundeskanzlerin Merkel und Bundespräsident Klöckner. Sie sprachen bei der Vernissage über Kunst und Politik, auch mit Blick auf aktuelle politische Ereignisse. Feline Elster war in Berlin dabei und beginnt ihren Bericht mit einer Anekdote.
7: Im Herbst 1965 saß Konrad Adenauer im Zug nach Italien. Kurz hinter Basel, auf dem Weg zur Toilette, traf er einen Kunsthändler aus Bonn, der wollte, dass Oskar Kokoschka ihn porträtiert. Mit dieser Geschichte eröffnete Bundestagspräsidentin Julia Klöckner die Ausstellungseröffnung Kokoschkas Adenauer – Warhols Brand im Deutschen Bundestag.
8: Manchmal braucht es eben jemanden, der ziemlich hartnäckig eine Idee verfolgt und in der Kunst ebenso übrigens wie in der Politik.
7: So entstand durch diese Begegnung im Zug eines der berühmtesten politischen Porträts der frühen Bundesrepublik. Dass die Idee auf dem Weg zur Toilette entstand, wusste selbst die ehemalige Bundeskanzlerin Angela Merkel nicht. Und nun begleitet das Gemälde sie bereits seit 20 Jahren in ihrem Büro. Es sei ihr nicht leicht gefallen, ihr geliebtes Kunstwerk jetzt auszuleihen.
9: Ich blicke nun auf eine weiße Wand, aber das ist ja so eine Art Fasteneinkehr, erhöht die Freude auf die zukünftige Rückkehr von meinem Begleiter.
7: Im Mittelpunkt der Gespräche stand die Person auf dem Porträt, Konrad Adenauer. Gemeinsam mit Andy Warhols Porträt von Willy Brandt sind beide Kunstwerke nun bis zum 10. Januar im Deutschen Bundestag zu sehen. Warhol ist berühmt für seine Pop-Art-Kunst, Oskar Kokoschka war Expressionist und bekannt für einen eher aufgewühlteren Malstil. Eine unerwartete Kombination, auch für die ehemalige Kanzlerin.
9: Ich muss zugeben, Warhol und Brandt hatte ich bis dahin noch nicht zusammengebracht. Aber man beliest sich und weiß, dass es stimmt.
7: Im vergangenen Januar wäre Konrad Adenauer 150 Jahre alt geworden. Als ebenfalls CDU-Mitglied und erster Bundeskanzler der Bundesrepublik Deutschland bezeichnet Merkel ihn bis heute oft als eine Art Leitfigur. Wegen des runden Geburtstags hat der Deutsche Bundestag auch ein Zitat von Adenauer als Leitmotiv für die Ausstellung gewählt.
8: Demokratie erschöpft sich für uns nicht in der parlamentarischen Regierungsform. Sie ist für uns eine Weltanschauung. Es ging Adenauer damit darum, dass eine Demokratie nur trägt, wenn sie die Würde jedes Einzelnen wahrt, die nicht mit Mehrheit gegeben oder entzogen werden kann.
7: Eine Andeutung im Hinblick auf aktuelle Spannungen in der Politik, ohne sie explizit zu benennen. Angela Merkel wird im Verlauf der Ausstellungseröffnung noch konkreter.
9: An einem Tag wie heute und nach einem Abend wie gestern lohnt es sich vielleicht auch noch mal nachzudenken, was können wir von Konrad Adenauer übernehmen? Er hat aus den Fehlern der Geschichte gelernt, dass es wichtig ist, Unionen zu bilden, dass es wichtig ist, Menschen einzuladen, alle Menschen anzusprechen, dass es wichtig ist, sich der eigenen Werte bewusst zu sein.
7: Bei der einen Andeutung bleibt es nicht. Sie bezieht sich weiter auf Adenauers Politik, deren Grundsätze sie selbst als Parteivorsitzende und auch spätere Bundeskanzlerin weiter begleitet haben.
9: Man muss Brücken bauen und gleichzeitig ergab sich daraus automatisch, mit wem man keine Brücken bauen konnte. Es mussten Brücken sein zwischen Arbeitgebern und Arbeitnehmern, zwischen Männern und Frauen, zwischen den Konfessionen, zwischen den Generationen, zwischen Stadt und Land und ich würde heute hinzufügen zwischen Menschen mit und ohne Migrationsgeschichte.
7: Neben allem Ernst nehmen sich Merkel und Klöckner auch Zeit für Humor und Witz in Bezug auf Kunst, Politik und eigene Interpretation. So definiert Angela Merkel Demokratie einmal selbst.
10: Sich dem anderen auszusetzen, ihm Respekt zu erweisen, als gleichwertigen Menschen zu sehen und bereit zu sein, sich davon bereichern zu lassen, das ist eigentlich das, was ich dann die demokratische Weltanschauung nennen würde. Weiß nicht, ob sich jetzt Adenauer im Grabe umdreht.
7: Das Adenauer-Porträt kehrt im Januar zurück an Merkels weiße Wand. Bis dahin schmückt es neben den anderen Kunstwerken den Bundestag.
0: Aus Berlin war das der Bericht von Feline Elster. 11.24 Uhr jetzt, MDR aktuell. In den Alpen tauen zunehmend Permafrostböden auf, also Flächen, die normalerweise das ganze Jahr über eine Temperatur von unter 0 Grad haben. Durch diese Auswirkungen des Klimawandels entstehen neue Gefahren für alle, die in den Alpen leben oder in ihrer Freizeit dort unterwegs sind. Manche Bergrouten können im Sommer überhaupt nicht mehr begangen werden. Johanna Turo.
11: Die Bergführer Thomas Wanner und Robert Spahn stehen an einer Scharte in den Stubaier Alpen in Österreich und blicken auf einen Gletscher. Beziehungsweise auf das, was noch davon übrig ist.
12: So schaut's aus.
13: So, das heißt, früher bist du nachher von der Mittelstation dort drüber gekommen, oder?
12: Genau.
11: Bis vor ein paar Jahren ist man eine beliebte Route zum Gipfel Zuckerhütl noch über einen anderen Gletscher gelaufen. Er war früher mal so hoch, dass man die Passage komplett über Eis gehen konnte. Inzwischen schätzt Bergführer Robert, dass er über 40 Meter niedriger sein muss als noch in den 70er Jahren. Damals war er hier als kleiner Junge unterwegs. Das ewige Eis ist durch den menschengemachten Klimawandel massiv zurückgegangen.
12: Die letzten 2-3 Jahre sehe ich das persönlich nicht mehr als Rückgang von den Gletschern. Für mich ist das kommt ein Zerfall gleich. Gell? Also was sich da auftut und das im fast 2-3 Wochen Rhythmus, was sich da tut, ist ehrlich gesagt unheimlich von dem her.
11: Das wird zunehmend zur Gefahr für Bergsteiger. Als Bergführer Thomas den Gletscher quert, hält er seinen Kollegen Robert plötzlich zurück. Es wirkt, als würden sie über eine feste Eisfläche laufen. Doch beim genauen Hinsehen zeigt sich, das Eis ist an einigen Stellen keine 20 cm dick. Darunter tut sich eine metertiefe Gletscherspalte auf.
13: Es schaut schon sehr fragil und dünn aus und wird wahrscheinlich in den nächsten Tagen, könnte ich mir vorstellen, mal irgendwann dann kollabieren. Und das war jetzt für uns schon so ein bisschen ein, ja, mal kurzer Schauer.
11: Die größere Gefahr lauert aber in dem, was der Gletscher freigibt. Fels, auf dem viele tausend Jahre Eis lag, wird auf einmal freigegeben.
13: Dann kommen diese losen Steine zum Vorschein, die dann eben mit starken Regenfällen etc. auch allein durch die Schwerkraft herunterkommen und den Steinschlag erhöhen.
11: Ein weiteres Problem ist tauender Permafrost. Dieser dauerhaft gefrorene Untergrund ist wie Kleber, der den Berg zusammenhält. Taut dieser Kleber auf, wird der Berg instabil. Das erhöht die Gefahr für Felsstürze und Steinschläge. Die Steine fallen von oben in die Tiefe und können für Bergsteigerinnen und Bergsteiger sehr gefährlich werden. Denn die Steine können extrem schnell werden und teilweise sogar tödlich verletzen. Auf steinschlaggefährdeten Touren ist deshalb ein Helm sinnvoll. Auf der Tour zum Zuckerhütl im Stubaital haben die Bergführer aber auch beobachtet,
12: dass da tatsächlich um teils fast autogroße Blöcke geht, die sich so ineinander verkeilt haben und dann wir nicht wissen, wie lange die halten oder nicht.
11: Deswegen haben sie entschieden, die Tour zum Zuckerhütl im Sommer nicht mehr anzubieten. Sie gehen stattdessen auf einen Ausweichgipfel direkt daneben. Ein Beispiel von vielen in den Alpen, das zeigt, der Klimawandel verändert die Berge. Und damit auch die möglichen Touren für Bergsteigerinnen und Bergsteiger.
0: Soweit Johanna Turo. Und wir gucken jetzt auf das Wetter mit Diana Weise im MDR Aktuell Wetterstudio. Diana, wie weit sind die Temperaturen jetzt hochgegangen oder wie weit geht's noch hoch?
14: Da sind wir ja noch im Anstieg und es sind derzeit in Lichtentanne zum Beispiel 12 Grad, in Bernburg 16 Grad. Da kommt aber noch einiges drauf, weil ja die Sonne auch teilweise ganz gut scheint, vor allem im Norden Sachsen-Anhalts. Dort so Richtung Börde und Altmark erwarten wir bis 20 Grad und mit mehr Wolken teilweise auch nur 15 Grad. Die gibt es zum Beispiel im Vogtland, aber auch in weiten Teilen Thüringens überwiegen noch die Wolken. Und aber an sich kommt auch aus diesen Wolken heute kein Regen raus, also es geht dann trocken durch den Nachmittag.
0: Wie weit gehen die Temperaturen nachts zurück?
14: Die nächste Nacht, die wird sehr kalt. Da erwarten wir 8 bis 3 Grad und vor allem Richtung Berge kann es auch mal in den Frostbereich gehen. Und sonst in Lagen, wo man das so weiß, dass es da schnell mal Frost gibt, kann es auch Bodenfrost geben. Wir haben es mit wenigen Wolken zu tun. Oft ist es klar und später in der Nacht kommen dann Nebelfelder dazu.
0: Wie geht es denn morgen Mittwoch weiter?
14: Morgen ist dann nochmal ein Tag mit Hochdruckeinfluss. Also die Frühnebelfelder verschwinden, die Sonne scheint, ein paar Wölkchen kommen dazu und da ist es trocken. Also sehr freundlich am kalendarischen Herbstanfang mit Höchstwerten zwischen 16 und 21 Grad.
0: Und wenn wir noch ein bisschen weiter nach vorne schauen, verändert sich das?
14: Der Donnerstag ganz anders. Da haben wir es auch mit Regen zu tun. Eine Kaltfront überquert uns. Damit gibt es Temperaturen zwischen 14 und 18 Grad. Aber am Freitag wird es dann schon wieder freundlicher und das Wochenende wieder wärmer. Mit Höchstwerten am Sonntag sogar bis 23 Grad.
0: Dankeschön, Diana Weise. Ab heute gibt es in Sachsen-Anhalt einen Pflegeplatzfinder. Wir haben darüber mit einer Projektmitarbeiterin gesprochen, wie das Ganze funktioniert. Das Gespräch gleich nach den Nachrichten. Und gestern Abend die ARD-Mitmachsendung Mitreden Deutschland diskutiert. Und da ging es um die jüngsten Wahlergebnisse. Einige Stimmen von Hörerinnen und Hörern dann auch in der nächsten halben Stunde.
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15: Um 11.30 Uhr mit Mirko Jugelt. Sachsen-Anhalts amtierender Ministerpräsident Sven Schulze fordert nach den Wahlschlappen der CDU in Mecklenburg-Vorpommern und Berlin eine neue Ausrichtung der Partei. Der CDU-Politiker sagte MDR aktuell, die Menschen trauten der Partei nicht zu, ihre Probleme zu lösen. Das sei mehr als die diskutierten Reformen. Den Menschen gehe es darum, ob sie sich das Leben in Deutschland leisten könnten, ob sie eine Zukunftsperspektive hätten und ihre Jobs sicher seien. Da erwarteten sie Antworten. Nur über Personen oder Köpfe zu sprechen, sei da nicht das Erste und reiche nicht. Der Anteil der Elektroautos bei den Neuzulassungen in der EU hatte im letzten Jahr einen Höchststand erreicht. Nach Angaben des Statistischen Bundesamtes war gut jedes sechste neu zugelassene Auto ein reines E-Fahrzeug. Am häufigsten wurden jedoch Fahrzeuge mit Hybridantrieb neu angemeldet. Benziner und Diesel kamen zusammen auf gut ein Drittel der Neuzulassungen. In Deutschland lag der E-Auto-Anteil leicht über dem EU-Durchschnitt. EU-weit am höchsten war der Anteil neu zugelassener Elektroautos in Dänemark mit rund 68%. In Berlin beginnt das US-Unternehmen Planet Labs mit dem Aufbau einer Satellitenfertigung. Nach Angaben des Unternehmens entsteht dort der erste komplette Produktionsstandort außerhalb der USA. Der erste Satellit soll noch in diesem Jahr gebaut werden. Künftig könnten in Berlin bis zu 60 Satelliten pro Jahr gefertigt werden. Das Erzgebirge erhält ab Frühjahr 2027 eine direkte Bahnanbindung nach Leipzig. Nach Angaben des Verkehrsverbunds Mittelsachsen sind zunächst einzelne Fahrten am Morgen und am Abend ohne Umstieg vorgesehen. Dafür werden Akkuzüge, die bislang zwischen Leipzig und Chemnitz verkehren, bis Annaberg-Buchholz verlängert. Weitere Verbindungen hängen vom Ausbau der Strecke Leipzig-Chemnitz ab. In London darf der fast 1000 Jahre alte Bayeux-Teppich nur noch ohne Fotos besichtigt werden. Nach Angaben des British Museum wurde das Fotografieren wegen des großen Besucherandrangs verboten. Der weltberühmte Bildteppich zeigt die Eroberung Englands durch Wilhelm den Eroberer im Jahr 1066. Eintrittskarten für die Ausstellung sind bereits bis zum Jahresende ausverkauft. Das waren die Nachrichten. Das Wetter mit den aktuellen Temperaturen: Artern wolkig 14 Grad, Dresden stark bewölkt 12, Eisenach stark bewölkt 12, Erfurt stark bewölkt 12 Grad, Gardelegen heiter 15, Hoyerswerda heiter 14, Magdeburg wolkig 15 Grad, Neuhaus am Rennweg bedeckt 8, Oschatz wolkig 14, Plauen stark bewölkt 12, Wernigerode wolkig 14 und Wittenberg wolkig 14 Grad. Heute im Norden und in der Mitte Sachsen-Anhalts viel Sonne, sonst immer wieder dichte Wolken. In Ostsachsen vereinzelt Schauer, Höchstwerte 14 bis 20 Grad. In der Nacht wenig Wolken, stellenweise Nebel, trocken, Tiefstwerte 6 bis 2 Grad. Morgen nach Frühnebel viel Sonne und ein paar Wolken, es bleibt trocken, Höchstwerte 16 bis 21 Grad. Am Donnerstag unbeständig und kühler. MDR-Verkehrsdienst. Vorsicht auf der A2 Richtung Berlin zwischen Magdeburg-Kannenstieg und Magdeburg-Zentrum sind Holzteile auf der Fahrbahn. A2 Richtung Hannover zwischen Kreuz Magdeburg und Eilsleben Stau plus 20 Minuten. A4 Görlitz-Dresden zwischen Salzenforst und Uist Stau plus 10 Minuten. A9 Richtung München zwischen Dessau-Süd und Bitterfeld-Wolfen stockender Verkehr. Die A13 Richtung Dresden ist zwischen Duben und Lübbenau wegen Bergungsarbeiten gesperrt. Zurzeit Stau bis Freiwalde. A71 Richtung Sangerhausen zwischen Meiningen-Nord und Dreieck-Suhl ist nach einem Unfall nur eine Fahrspur frei. Und B189 zwischen Erxleben und Osterburg Behinderungen wegen der Beseitigung einer Ölspur. Soweit der Verkehrsdienst, 11.34 Uhr.
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0: Die Eltern sind alt geworden und können sich nicht mehr allein versorgen. Häufig kümmern sich dann die Kinder um eine Pflegemöglichkeit. Das kann schwierig und zeitaufwendig sein, vor allem bei Zeitdruck. Man informiert sich erst im Internet, welche Einrichtungen überhaupt in der Nähe sind. Dann telefoniert man rum, um zu erfahren, ob ein Platz frei ist. In Sachsen-Anhalt soll das jetzt einfacher werden. Heute wird ein sogenannter Pflegeplatzfinder freigeschaltet. Darüber habe ich vor der Sendung mit Susanne Zawatzki gesprochen. Sie ist Projektmitarbeiterin beim Pflegeplatzfinder. Frau Zawatzki, wie gehe ich denn vor, wenn ich einen Pflegeplatz suche? Welche Angaben brauche ich alles?
16: Ja, Sie haben völlig recht. Das ist oft eine sehr emotional und belastende Situation. Und hier ist eine klare Struktur auch sehr wesentlich. Es ist so, dass Sie gern auf unserer Seite Landeskompetenzzentrum Pflege Digital Sachsen-Anhalt schauen können. Und Sie finden einen direkten Link zum Pflegeplatzfinder Sachsen-Anhalt. Und hier haben wir eine Vernetzung für eine Web- und aber auch für App-Anwendungen verschiedener Art. Und Sie können dann diese entsprechenden App herunterladen. Ihre Postleitzahl eingeben, dann erhalten Sie entsprechende freie Kurz- und Langzeitpflegeplätze und können die entsprechend Ihrer Bedarfe auswählen und hier diese Einrichtung auch anklicken und kommen sogar auf die verfügbaren Ein- und Zwei-Bettzimmer. Wenn Sie es bis dahin geschafft haben und es ist ganz einfach, auch diese App zu nutzen, dann wählen Sie die Einrichtung und kontaktieren ebenfalls die Ansprechperson per Telefon.
0: Kann ich dann auch gleich die Kosten sehen und welche zusätzlichen Angebote die Einrichtung bietet?
16: Nein, das ist nicht möglich über diese App.
0: Sachsen-Anhalt ist ja nach Nordrhein-Westfalen erst das zweite Bundesland, das solch einen Pflegeplatzfinder anbietet. Die Entwicklung wurde vom Land mit fast einer 250.000 Euro gefördert. Begleitet wird das Ganze von der Universitätsmedizin Halle. Was stellt denn diese wissenschaftliche Begleitung sicher?
16: Das Landeskompetenzzentrum Sachsen-Anhalt Pflege Digital wird jetzt hier die entsprechenden Dateninformationen auswerten, die in Richtung Bedarfe von verschiedenen Regionen, wie oft wird eine bestimmte Einrichtung angegeben oder gesucht. Und es wird geschaut, wo Unterstützungsbedarf seitens des Ministeriums oder des Landes auch notwendig ist, wo mehr Bedarfe als Angebote sind. Man schaut auch also in die Region. Seite. Man schaut aber auch, ob saisonal sich hier etwas ändert, das heißt, ob in Urlaubszeiten oder im Sommer eine Anzahl von Pflegeplätzen also mehr gesucht wird als im Verlauf des ganzen Jahres.
0: Pflegeheime sind ja personell meist recht dünn aufgestellt. Mit dem Pflegeplatzfinder müssen Heime auf die Anfragen reagieren und ihre Angebote aktuell halten. Wie sind denn die Erfahrungen aus der Testphase oder eventuell auch aus Nordrhein-Westfalen? Welchen Mehraufwand, aber möglicherweise auch welchen Mehrwert haben denn die Einrichtungen von diesem Pflegeplatzfinder?
16: Der Mehrwert für Einrichtungen besteht darin, dass Sie also hier weniger Telefonanrufe haben, die erstmal eine Grundaussage hören möchten, ob überhaupt freie Plätze in Kurz- und Langzeitpflege verfügbar sind. Und hier können Sie genau angeben, tagesaktuell, wir haben zwei Langzeitpflegeplätze, einen Kurzzeitpflegeplatz frei, ob es ein Ein- oder Zweibettzimmer ist. Und somit könnten die Informationen schon die Suchenden halt erhalten und unnötige Telefonanrufe würden also hier nicht mehr erfolgen.
0: Welchen Mehraufwand haben die Heime?
16: Die Heime müssen einmal in 7 Tagen ihre Anzahl dieser frei verfügbaren Plätze aktualisieren. Ansonsten gibt es eine Maske, die die Heime sowieso ausfüllen müssen, um hier eine entsprechende Datenmenge auch dem Ministerium zu melden.
0: Heute wird der Pflegeplatzfinder freigeschaltet. Das war Projektmitarbeiterin Susanne Zawatzki. Zu finden ist er als Webversion und als App unter Pflegeplatzfinder Sachsen-Anhalt. Aber es wird sicher noch einige Zeit dauern, bis er gut befüllt ist. 11.39 Uhr jetzt gleich. Seit dem Wochenende läuft in München ja das Oktoberfest. Jetzt wird das größte Volksfest der Welt von einem schweren Unfall überschattet. Ein Mitarbeiter eines Fahrgeschäfts ist dabei ums Leben gekommen. Birgit Grundner vom Bayerischen Rundfunk in München hat die Informationen zu dem Unglück von gestern Abend zusammengetragen.
17: Zu dem Unfall kam es gegen 22 Uhr beim Hangover. Das ist ein sogenannter Freefall-Turm, ein Fahrgeschäft, bei dem die Gondel mit 2 Dutzend Fahrgästen zunächst aus 70 Metern Höhe in einem simulierten freien Fall in die Tiefe rast und dann abgebremst wird. Und wie es aussieht, hat sich ein Mitarbeiter wohl unten in einem Bereich aufgehalten, in dem er eigentlich nicht hätte sein sollen, in einem Gefahrenbereich. Die Polizei sagt, dass der 52-jährige Mann von der Gondel getroffen wurde. Womöglich wurde er auch eingequetscht. Er wurde dann zwar reanimiert und ins Krankenhaus gebracht, für ihn kam aber jede Hilfe zu spät und er ist an seinen schweren Verletzungen gestorben. Der Vorfall war natürlich auch für die Fahrgäste in der Gondel und andere Oktoberfestbesucher, die das mitgekriegt haben, ein riesiger Schock. Die Augenzeugen wurden dann von einem Kriseninterventionsteam betreut.
0: Wie geht es jetzt weiter?
17: Wie es zu dem Unfall kommen konnte, wird jetzt ermittelt. Die Kriminalpolizei hat den Fall übernommen. Noch ist völlig unklar, warum sich der 52-jährige Mitarbeiter in dem Gefahrenbereich aufgehalten hat. Die Polizei hat inzwischen mögliche Zeugen aufgerufen, sich zu melden oder auch Videoaufnahmen zur Verfügung zu stellen. Das Hangover gehört ja zu den spektakulären Fahrgeschäften, die besonders oft gefilmt werden. Vielleicht findet sich da auch ein Hinweis. Für den Rettungseinsatz in der Nacht war der Bereich um den Freefall Tower weiträumig abgeriegelt worden. Inzwischen sind die Absperrungen weg. Wie es heute weitergeht, ist auch Thema in den Lagebesprechungen, jetzt in der Früh bei der Polizei, bei der Stadt, der Festleitung. Münchens Oberbürgermeister Dominik Krause hat sich im Vorfeld schon geäußert. Er zeigt sich bestürzt über den tödlichen Unfall. Seine Gedanken seien bei der Familie des verunglückten Mannes und den Mitarbeitenden des Fahrgeschäfts. Und der OB hat sich auch bei den Einsatzkräften für das schnelle Eingreifen bedankt.
0: Das war Birgit Grundner mit den Informationen zu dem tödlichen Unglück auf dem Oktoberfest gestern am späten Abend. 11.41 Uhr gleich.
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18: Mit Jan Günther, der georgische Kämpfer Akaki Japaridze ist nach seinem gewaltsamen Ausraster auf Lebenszeit für die Judo-Bundesliga gesperrt worden. Der 24-Jährige darf nicht mehr für einen Verein des Deutschen Judo-Bundes gemeldet werden oder dort kämpfen. Mehr dazu von Andreas Hönig.
19: Der für den JC Leipzig angetretene Japaridze war am 5. September im Wettkampf gegen den TSV Abensberg nach seiner Niederlage gegen den deutschen Olympiastarter Timo Cavelius mit den Fäusten auf seinen Kontrahenten losgegangen und hatte diesen krankenhausreif geprügelt. Cavelius hatte zuvor dicht vor Japaridze gejubelt. Bei der anschließenden Attacke verlor er 2 Zähne und erlitt einen Kieferbruch. Bei der WM in Baku im Oktober gehört der 29-Jährige daher nicht zum deutschen Aufgebot. Auch der Rechtsausschuss des DJB prüft den Fall. Zudem laufen gegen Japaridze Verfahren vor dem georgischen Judo-Verband, dem Judo-Weltverband sowie ein strafrechtliches Verfahren in Deutschland. Der Georgier hatte in einem Statement nach seinem Ausraster zwar Verantwortung für die Geschehnisse übernommen, gleichzeitig aber auch Anschuldigungen gegenüber Cavelius erhoben. So hätten beleidigende Handlungen seines Gegners sowohl in Form verbaler Äußerungen als auch durch Gesten zu dem Eklat geführt. Der DJB zeigte sich über dieses Statement fassungslos.
18: Bei der Straßenrad-WM in Montreal steht heute das Team-Mixed-Rennen an. Und wie das nochmal genau funktioniert und wie die deutschen Medaillenchancen sind, das erklärt Holger Gerska.
20: Die Staffel hat viele Fans unter den Sportlerinnen und Sportlern. Bis vor ein paar Jahren wurden die Mannschaftszeitfahren bei Weltmeisterschaften getrennt für Frauen und Männer ausgetragen und vor allem in den Profiteams. Seit 2019 fahren zunächst die 3 Männer und dann nach einer imaginären Stabübergabe die 3 Frauen. Hier in Montreal jeweils reichlich 20, also insgesamt etwas mehr als 40 Kilometer. Vor allem aber, und das ist Maximilian Walscheid wichtig, nicht als Emirates, Red Bull oder Wismar Team, sondern als deutsche Nationalmannschaft.
1: Ich muss aber auch sagen, dass man sich auch zwischendurch ein bisschen daran erinnern muss, dass es besonders ist, weil wir sind ja jetzt hier auch gerade im Männerbereich mit einem routinierten Team am Start. Jetzt sowohl für Jascha, Niki als auch mich ist das weder das erste Profijahr noch die erste WM. Und versuche mir dann auch zu sagen, dass das was Besonderes ist. Und ja, dieser Bundesadler, der ist mir schon wichtiger.
20: Tatsächlich war Maximilian Warscheid gemeinsam mit Nikias Arndt und damals noch Toni Martin vor 5 Jahren Weltmeister in dieser Disziplin. Bei den Frauen hat es seitdem einen kompletten Generationswechsel gegeben. Aber die Begeisterung für die Staffel wurde an Antonia Niedermeyer und ihre Kolleginnen vererbt.
21: Das genieße ich dann immer. Das ist irgendwie auch immer so ein schönes Erlebnis, wo man merkt, okay, es ist einfach mal so wirklich als Team zusammenzufahren. Und ja, es ist einfach was Besonderes, was man eben nicht so oft hat.
20: Und die Frauen sind richtig gut. Denn schließlich fährt auch die Bronzemedaillengewinnerin im Einzelzeitfahren Franziska Koch in dieser Mannschaft.
22: Ich finde es schon echt cool, im Team auch zusammenzufahren. Natürlich das Einzelzeitfahren, da fokussiert man sich ganz auf alleine. Aber im Team muss halt auch die Wechsel stimmen. Man muss sozusagen gleichmäßig fahren, weil man kann sich im Team sozusagen auch gegenseitig killen. Also man muss halt zu dritt harmonieren und das ist halt schon eine Kunst, die ich sehr faszinierend finde.
20: Und die deutsche Staffeln ganz gut beherrschen. Fast immer gab es Medaillen bei Welt- und Europameisterschaften. Ausnahme war das vergangene Jahr, als eine extrem ersatzgeschwächte Mannschaft Fünfte wurde. Maximilian Warscheid zum Beispiel hat bei 4 Staffeleinsätzen immer eine Medaille gewonnen. Hier in Montreal baute er auf die Ausgeglichenheit des Sextetts.
1: Ja, es geht um das Zusammenspiel und ich denke, dass wir in beiden Geschlechtern wirklich eine sehr geschmeidige Truppe haben. Ich bin sicher, dass die Frauen das technisch und auch kräftemäßig sehr gut machen werden. Und bei den Männern weiß ich, dass wir es können. Insofern bin ich optimistisch.
20: Noch etwas zuversichtlicher ist sein Teamkollege Jascha Sütterlin.
23: Ja, definitiv. Also wir rechnen auf jeden Fall mit dem Podium. Wenn es Gold wird, wäre natürlich am schönsten. Ne?
20: Favoriten sind trotzdem in erster Linie die Schweiz und Frankreich. Aber zu den Medaillenkandidaten gehört Team Deutschland auf jeden Fall.
24: Das war der Sport.

0: Die Kurznachrichten. Frankreichs Präsident Emmanuel Macron hat sich vor der UN-Generaldebatte mit US-Präsident Donald Trump über die Lage an der Straße von Hormus und den Ukraine-Krieg ausgetauscht. Macron teilte auf X mit, beide hätten vereinbart, Maßnahmen zum Schutz der Schifffahrt in der Straße von Hormus zu ergreifen. Zudem wolle man auf eine Waffenruhe für Energie und zivile Infrastruktur in der Ukraine hinarbeiten. In Ostthüringen werden ab heute wieder Waldflächen gekalkt. Laut Thüringen-Forst sollen im Bereich des Forstamtes Neustadt an der Orla rund 940 Tonnen Magnesiumkalk per Hubschrauber verteilt werden. Das Kalken soll Schäden durch jahrzehntelange Säure- und Stickstoffeinträge ausgleichen. Die tschechische Hauptstadt Prag hat eine beliebte Touristenattraktion zurück. Nach zweijähriger Sanierung ist die Standseilbahn auf den Hausberg Pečin wieder im Einsatz. Der Betrieb war 2024 nach starken Regenfällen eingestellt worden, weil der Hang instabil geworden war. Das Wetter. Heute Richtung Norden häufig Sonne, sonst mehr Wolken in Ostsachsen. Schauer bei 14 bis 20 Grad. Morgen nach Frühnebel freundlich und trocken. 16 bis 21 Grad. MDR aktuell Verkehrsdienst, A2 Richtung Hannover zwischen Kreuz Magdeburg und Eilsleben Stau plus 20 Minuten, A4 Görlitz Dresden zwischen Salzenfürst und Uist Stau plus 10 Minuten, A9 Richtung München zwischen Dessau Süd und Bitterfeld-Wolfen stockender Verkehr, die A13 Richtung Dresden ist zwischen Duben und Lübbenau wegen Bergungsarbeiten gesperrt, zurzeit Stau bis Freiwalde, A71 Richtung Sangerhausen zwischen Meiningen Nord und Dreieck-Suhl ist nach einem Unfall nur eine Spur frei und B189 zwischen Erxleben und Osterburg Behinderung wegen der Beseitigung einer Ölspur. Soweit der Verkehrsdienst, 11.47 Uhr.
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2: Es war eine historische Wahl am Sonntag in Mecklenburg-Vorpommern. Erstmals in der Geschichte der Bundesrepublik ist die CDU in einem Landtag an der 5%-Hürde gescheitert. Auch in Berlin geht der Posten des regierenden Bürgermeisters voraussichtlich verloren. Stärkste Partei ist die Linke. Welche Auswirkungen das auf die Bundespolitik hat, das war gestern Abend Thema bei Mitreden Deutschland diskutiert. Dominik Eichmann fasst die Diskussion zusammen.
3: Den Menschen mehr zuhören. Diese Forderung kommt von vielen Hörerinnen und Hörern. Kanzler Merz wirke zu kühl, zu unnahbar. Man habe den Eindruck, dass er kein Gefühl für die wirklichen Probleme der Menschen hat. Felix Schumann zieht einen Vergleich mit Kanzlerin Merkel.
4: So grundsätzlich würde ich mir einfach wünschen, dass unser Herr Kanzler wieder mal ein bisschen mehr an die Menschen einfach rantritt. Ich bin ja Millennial und ich komme noch aus der goldenen Angie-Zeit. Ich habe sie einfach sehr herzlich und warm in Erinnerung. Und das fehlt mir einfach so ein bisschen. Einfach, dass mal wieder man unseren Kanzler nicht nur auf Social Media oder auf TikTok halt irgendwo sieht, sondern halt einfach auch mal wieder im echten Leben bei den Leuten, die es betrifft.
3: Die Bundesregierung hat das Gespür dafür verloren, welche Sorgen die Menschen im Land bewegen. Das ist auch die Kritik von Armin Ott. Für den Ukraine-Krieg gebe man Milliarden aus, aber für die eigenen Leute habe man kein Geld übrig.
5: Die regierenden Parteien müssen für eine größtmögliche Mittelschicht sorgen. Für bezahlbaren Wohnraum, bezahlbare Energie- und Lebenshaltungskosten. Vor allem wollen die wenigsten jungen Leute in den Krieg ziehen.
3: Das Thema Gerechtigkeit taucht immer wieder auf in der Sendung. Der Wahlerfolg in Berlin kommt nicht überraschend für Michael Möckel.
6: Die Linke ist auf jeden Fall die einzige Partei, die innenpolitisch das größte Problem aus meiner Sicht einfach zum Thema macht und sich wahrscheinlich für einfach gerechtere und sozialere Politik einsetzen würde.
3: Die Linke sei die einzige Partei, die die ungleiche Verteilung des Vermögens in Deutschland zum Thema mache. Tobias Schulze, Fraktionsvorsitzender der Linkspartei im Berliner Abgeordnetenhaus, erklärt sich den Erfolg seiner Partei so.
7: Wir haben seit 2 Jahren sehr intensiv mit den Menschen in Berlin gesprochen, sei es, dass wir Umfragen gemacht haben, sei es, dass wir an den Wohnungstüren geklingelt haben und gefragt haben mit unseren Mitgliedern, wo der Schuh drückt, wo es brennt. Und die Menschen haben uns gesagt, dass es im Kern vor allem um die Mieten und um die Lebenshaltungskosten in der Stadt geht.
3: Aber wie sollte man mit der anderen großen Gewinnerin der jüngsten Wahlen umgehen, mit der AfD? Weg mit der Brandmauer, meint Georg Lang.
8: Man muss einfach die AfD mit einbeziehen, ganz einfach. Und entzaubern. Ich bin der Meinung, diese Regierung müsste die SPD hinausschmeißen und mit der AfD zusammengehen. Das ist meine ganz persönliche Meinung.
3: Die AfD gewinne Jahr für Jahr Stimmen dazu. Und wenn das so weitergehe, werde die Partei irgendwann allein regieren. Mit absoluter Mehrheit, ohne jede Erfahrung. Es gibt aber auch mehrere Stimmen, die die Kritik an Kanzler Merz und der Bundesregierung für überzogen halten. Die Reformen seien unpopulär, weil sie lange verschlafen wurden. Trotzdem gäbe es dazu keine Alternative. Und Lutz Dadaniak verweist auf globale Probleme, auf die die Bundesregierung wenig Einfluss habe.
9: Man muss die realen Probleme sehen und sich denen stellen. Und es ist ja die Frage, ob jetzt die anderen Parteien dafür alle bessere Vorschläge haben. Ich möchte wissen, wie die anderen die Straße von Hormuz freikriegen und die Inflation bremsen. Keine Ahnung.
2: Die Meinung eines Hörers gestern beim Mitreden Deutschland diskutiert, Dominik Eichmann berichtete. Seit diesem Schuljahr haben bundesweit Grundschulkinder Anspruch auf Ganztagsbetreuung. Doch Schule und Hort an einem Ort und gemeinsam organisiert, das gab es zu DDR-Zeiten bis zur Wiedervereinigung. Danach wurden die Zuständigkeiten aufgespalten und viele Einrichtungen haben sich auseinanderentwickelt. Ein Modellprojekt an 15 Schulen in Sachsen-Anhalt soll das wieder ändern. Aus Griem in der Altmark berichtet Katharina Heckel.
10: Nachmittags um 2 toben Joris, Emmy und ihre Mitschüler draußen auf dem Spielplatz ihrer Schule. Ihnen ist es egal, wer für sie zuständig ist, die Lehrerinnen oder die Erzieherinnen. Auf höherer Ebene ist das anders. Da legt das Bildungsministerium Wert auf die Schule, das Sozialministerium auf den Hort. Eine Zusammenarbeit, vor allem in pädagogischer Hinsicht, gibt es kaum. Auch vor Ort, sagt Griebens Schulleiterin Anja Teger, hätte die erst wieder belebt werden müssen. Dabei gehe es doch um die Kinder, die Schule und Hort besuchen, dass die vorankommen, dass der ganze Tag ein angenehmes Lernerlebnis wird.
11: Wenn wir zum Beispiel inhaltlich am Vormittag über Umwelterziehung, über Recycling, über Mülltrennung sprechen, können die am Nachmittag so ein kleines Müllmännchen bauen. Zum Beispiel.
10: Doch dafür braucht es eben Abstimmung zwischen Schule und Hort und genau diese Zeit haben beide Seiten eigentlich nicht. Schulleiterin Anja Teger und Hortchefin Ute Niemann haben Stunden hin und her geschoben, Minuten hier freigeschaufelt und da wieder dazugetan. Dadurch entstanden gemeinsame Übergangszeiten. Solche Überlegungen sieht das Modellprojekt des Landes eigentlich gar nicht vor. Aber nur so finde man als Schule und Hort überhaupt zueinander, heißt es in Grieben. Die 60.000 Euro Förderung, die mit dem zweijährigen Projekt verbunden sind, nutzt man dort, um auch räumlich die Trennung zwischen Schule und Hort zu überwinden, zum Beispiel in einem bislang kaum genutzten Raum im Erdgeschoss.
11: Wo es eine Chill-Out-Ecke gibt, ein flexibles Mobiliar. Wir haben draußen auf dem Flur 2 Lerninseln erschaffen.
10: Den Kindern Emmy und Joris gefällt der neue Raum. Jetzt fehlt nur noch eins, sagt Emmy.
12: Eine Rutsche. Ja, für drinnen und draußen.
2: Katharina Heckel aus Grieben zum neuen Recht auf Ganztagsbetreuung für Grundschulkinder. Chronische Schmerzen können das eigene Leben stark einschränken und Patientinnen erleben, dass Medikamente nicht ausreichend wirksam sind. Forschende der Uniklinik in Halle haben jetzt eine Therapie getestet, bei der Versuchspersonen Virtual Reality Brillen trugen. Clemens Haug über Schmerzempfinden und das Experiment.
13: Aktuelle Studien aus der Medizin deuten auf eine mögliche Ursache von chronischen Schmerzen hin. Das Gehirn hat sozusagen eine falsche Vorstellung von den betroffenen Körperteilen. Das betrifft zum Beispiel Menschen, die einen Arm oder ein Bein verloren haben und nun an sogenannten Phantomschmerzen leiden. Ein Ansatz für eine Therapie kann deshalb sein, dem Gehirn wieder beizubringen, wo genau welches Körperteil eigentlich ist und wie es sich ansteuern lässt. Der Trick besteht darin, dass sich die Patienten diese Bewegungen zunächst nur einige Wochen vorstellen, bevor sie sie dann auch wirklich umsetzen. Ein Team von Medizinerinnen und Medizinern des Uniklinikums in Halle hat jetzt getestet, ob Virtual Reality bei dieser Therapie unterstützen kann. Die Idee? Die VR-Brille kann ihren Nutzern die gewünschten Vorstellungen so überzeugend vermitteln, dass der Erfolg der Therapie steigt. Das Problem allerdings: Vielen Menschen wird durch VR-Brillen schlecht, weil Seh- und Schwerkraftsinn unterschiedliche Informationen liefern. Knapp die Hälfte der Testpersonen brach das Experiment deshalb vorzeitig ab.
2: Eine neue Dauerausstellung, mit der das Schloss Ramenau bei Bischofswerda im Landkreis Bautzen seine Geschichte präsentiert, heißt Kuhstall und Silberteller. Inzwischen hatten auch internationale Jurys Zeit, sich das anzusehen, was so ein Schlösschen abseits der Zentren leisten kann. Offensichtlich viel, denn die Ausstellung wurde gleich mit 2 internationalen Preisen für Design und Gestaltung ausgezeichnet. Viola Siemank berichtet.
14: Kühe melken, Pferde streicheln, bis sie Viren oder barockes Billard spielen, all das kann man im Barockschloss Ramenau ausprobieren. Denn die neue Dauerausstellung Kuhstall und Silberteller lädt nicht nur zum Anschauen ein, sondern lässt die Besucher in das Leben des Adels und dessen Untertanen eintauchen. Dabei ist Mitmachen erwünscht, sagt Anne-Kathrin Herrmann. Sie hat die Ausstellung mit kuratiert.
15: Also kann man einfach mal lauschen, so wie haben denn auch die Dienstboten vielleicht über die Herrschaften, nehmen sich ein bisschen geärgert. Man erlebt, wie die Kinder, was sie so für Träume von ihrem Leben und Vorstellungen hatten, aber auch interaktive Elemente, wo man dann ein bisschen in die Szenerie eingreifen kann und auch Teil der Szenen werden kann.
14: So wie im Kuhstall. Dort kann man selbst Hand anlegen und sich an einer Modellkuh am Melken versuchen. Dafür braucht allerdings auch die Kuratorin ein bisschen Übung.
15: Es ist gar nicht so einfach, wenn man es nicht kann, so wie ich, da überhaupt ein paar Tropfen rauszubekommen. Jetzt.
14: Die Ausstellung bezieht das gesamte Schlossgelände mit ein. Im Schloss selbst sind 14 filigrane Bühnen in großen Schaukästen das Herzstück der Ausstellung. Sie zeigen in kleinen Szenen das Leben im Schloss. Für all dies gab es gleich 2 Designpreise, freut sich Schlossleiterin Sabine Peinelt.
16: Also wir waren sehr überrascht und sehr erfreut über den Red Dot Award und den Iconic Award. Gleichzeitig haben wir uns dann aber auch gedacht, ja, das passt.
14: So wie das Pferd zum Adel. Auch das erzählt die Ausstellung.
16: Das Pferd war das Tier des Adels, wurde natürlich auch auf dem Feld eingesetzt. Aber es ist ganz wichtig, die Pferde. Deswegen haben wir hier auch so einen besonders schönen Pferdestall.
14: Indem man auch mal mit der richtigen Streicheleinheit ein Pferd zum Wiehern bringen kann. Es ist eine Ausstellung für die ganze Familie. Für die Kleinsten stehen Rollkühe und Steckenpferde bereit. Ann-Kathrin Herrmann.
15: Was den kleinen Kindern aber wahrscheinlich noch viel mehr Spaß macht, ist vorne in unserem Spielstall mit den Rutschtieren und den Steckenpferden über den Hof zu flitzen.
14: Mit Gestaltung und Design hat sich das Barockschloss bei den Trophäen gegen 20.000 Produkte aus mehr als 60 Ländern durchgesetzt. Für Schlossleiterin Sabine Peinelt war aber die Anlage auch schon vor den Auszeichnungen ein besonderer Ort.
16: Dann ist es ja zum einen so, dass der Ort selbst ja auch schon preisgekrönt ist. Ramenau hat ja auch schon Dorfwettbewerbe gewonnen und dann ist dann dieses Schloss noch sozusagen der Sahnetupfer. Und es ist schon immer wie, als würde man eine andere Welt betreten.
2: Sagt Museumsleiterin Sabine Peinelt im Bericht von Viola Siemank über die neue Dauerausstellung im Barockschloss Ramenau im Landkreis Bautzen. Und wir gucken jetzt auf das Wetter mit Diana Weise im MDR Aktuell Wetterstudio. Diana, ist es überall im Sendegebiet trocken heute?
17: Das haben wir, ja, wir haben es trocken, auch wenn da teilweise recht viele Wolken noch da sind. Aber es ist trotzdem leichter Hochdruckeinfluss und vor allem in Thüringen sind die Wolken noch am größten, aber auch im Süden und Westen Sachsen-Anhalts und in beiden Teilen Sachsens ist die Sonne nur zwischen den Wolken zu sehen. Ganz im Norden, da wird es weiter auch sonnig bleiben am Nachmittag, also in der Altmark, in der Börde. Und die Temperaturen, ja, verhalten warm, würde ich schon sagen. 15 bis 20 Grad mit schwachem bis mäßigem Nordwestwind.
2: Mhm. Wie ist es denn morgen? Wird es wärmer, kühler?
17: In den Frühstunden noch ein bisschen kälter als heute früh. Wir starten also mit 3 bis 8 Grad in den Tag. Es kann in den Bergen sogar vereinzelt mit Frost losgehen. Ein paar Frühnebelfelder haben wir auch, aber dann ist das Hochdruckgebiet bei uns. Und somit gibt es reichlich Sonnenschein, ein paar wenige Wolken und es ist trocken. Und die Nachmittagsstunden sind dann ein kleines bisschen milder, wärmer, als wir das heute haben, morgen mit 16 bis 21 Grad.
2: Wann können wir wieder mit Regen rechnen?
17: Der Donnerstag hat Regen im Gepäck. Ein Tiefausläufer zieht durch, bringt Regen und viele Wolken mit, 14 bis 18 Grad. Dazu ist es auch windig. Das ist dann auch schon der einzige Tag mit nennenswert Regen jetzt in den nächsten Tagen, denn Richtung Wochenende wird es wieder freundlicher und wärmer.
2: Dankeschön, Diana Weise.
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2: Gleich kommt hier Astrid Wolf ins Studio, meine Kollegin, und bringt unter anderem das Thema mit. Wir schauen auf die Linke nach der Berlin-Wahl. Hält der Erfolg an, trotz der Antisemitismus-Vorwürfe? Ich wünsche Ihnen noch einen schönen Tag.
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0: amtierender Ministerpräsident Sven Schulze fordert nach den Wahlschlappen der CDU in Mecklenburg-Vorpommern und Berlin eine Neuausrichtung der Partei. Der CDU-Politiker sagte im der aktuell, die Menschen trauten der Partei nicht zu, ihre Probleme zu lösen. Das sei mehr als die diskutierten Reformen. Den Menschen gehe es darum, ob sie sich das Leben in Deutschland leisten könnten, ob sie eine Zukunftsperspektive hätten und ihre Jobs sicher seien. Da erwarteten sie Antworten. Nur über Personen oder Köpfe zu sprechen, sei da nicht das Erste und reiche nicht. Die Mitgliedstaaten der Europäischen Union verhandeln noch immer über eine Verlängerung der Sanktionen gegen Russland. Am Morgen kamen die Botschafter der 27 Staaten zu einer neuen Sitzung zusammen. Wenn es keine Einigung gibt, laufen die Sanktionen gegen 3000 Personen, Einrichtungen und Unternehmen in der kommenden Nacht aus. Einzelne Mitgliedstaaten blockieren eine Verlängerung, weil sie zwei russische Oligarchen von den Sanktionen ausnehmen wollen. Porsche-Fahrer fallen überdurchschnittlich oft durch Verkehrsverstöße auf. Das zeigt eine Auswertung des Vergleichsportals Verivox. Wer einen Porsche fährt, hat demnach zu 71% häufiger Punkte in Flensburg als der Durchschnitt. Auf Platz 2 folgen Fahrer von Range Rovern mit 29 und Tesla-Fahrer mit 26%. Die Autorin Sheda Basyar wird mit dem Wilhelm-Raabe-Literaturpreis ausgezeichnet. Wie die Jury bekannt gab, erhält sie den Preis für ihren Roman »Die Lücken«. Darin geht es um ein fiktives Dorf im Hunsrückgebirge und die Menschen, die den Ort im Laufe der Zeit geprägt haben. Darunter sind jüdische Familien ebenso wie NS-Profiteure und iranische Flüchtlingsfamilien. Der mit 30.000 Euro dotierte Wilhelm-Raabe-Preis wird jährlich vom Deutschlandfunk und der Stadt Braunschweig vergeben. Das waren die Nachrichten. Das Wetter mit den aktuellen Temperaturen: Brockennebel 5 Grad, Chemnitz wolkig 11, Dresden stark bewölkt 13, Eisenach stark bewölkt 12, Erfurt stark bewölkt 12 Grad, Fichtelberg Nebel 4, Gera stark bewölkt 12, Görlitz ebenso, Halle wolkig 16, Leipzig wolkig 13, Magdeburg wolkig 15 und Meiningen stark bewölkt 12 Grad. Heute im Norden und der Mitte Sachsen-Anhalts viel Sonne, sonst immer wieder dichte Wolken. In Ostsachsen vereinzelt Schauer. Höchstwerte 14 bis 20 Grad in der Nacht. Wenig Wolken, stellenweise Nebel, trocken. Tiefstwerte 6 bis 2 Grad. Morgen nach Frühnebel viel Sonne und ein paar Wolken. Es bleibt trocken. Höchstwerte 16 bis 21 Grad. Am Donnerstag unbeständig und kühler. MDR-Verkehrsdienst, A2 Richtung Hannover, zwischen Kreuz Magdeburg und Eilsleben, Stau wegen Bauarbeiten, plus 30 Minuten. A4 Görlitz-Dresden, zwischen Salzenfurst und Uist, Stau und stockender Verkehr. Die A13 Richtung Dresden ist zwischen Dum und Lübbenau wegen Bergungsarbeiten gesperrt, zurzeit Stau bis Freiwalde. Die A36 Richtung Braunschweig ist zwischen Quedlinburg-Mitte und Thale wegen eines brennenden Fahrzeugs gesperrt. A71 Richtung Sangerhausen zwischen Meiningen-Nord und Dreieck-Suhl ist nach einem Unfall nur eine Fahrspur frei. B189 zwischen Erxleben und Osterburg, Behinderungen wegen der Beseitigung einer Ölspur. Soweit der Verkehrsdienst, 12.04 Uhr.
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2: An diesem Dienstagmittag mit Astrid Wulff im Studio, ich grüße Sie. Der Welterbestatus von Quedlinburg soll überprüft werden. Ganz offiziell hat dafür das UNESCO-Welterbezentrum in Paris beim Auswärtigen Amt in Berlin angefragt und Informationen eingefordert. Worum geht es? Es geht um die Frage, wie sich Fachwerkhäuser, Stiftskirche, Schloss mit Solarflächen und Windrädern vertragen. Es kommt sofort die Erinnerung an Dresden und den Bau der Waldschlösschenbrücke auf. Dresden hat damals zugunsten der neuen Brücke auf seinen Welterbestatus verzichtet. Für Quedlinburgs stellvertretende Oberbürgermeisterin Kerstin Frommert steht ein Verzicht nicht zur Debatte.
3: Also für uns als Welterbestadt ist natürlich beides sehr wichtig. Zum einen ist für uns wichtig der Erhalt des Welterbes, aber auf der anderen Seite ist für uns auch eine Industrieentwicklung von großer Bedeutung, da wir auch das Welterbe erhalten wollen und dazu ja auch ausreichend finanzielle Mittel benötigt werden. Und das erhoffen wir uns eigentlich von der Ansiedlung des Industrie- und Gewerbeparks.
2: Sagt Quedlinburgs stellvertretende Oberbürgermeisterin Kerstin Frommert. Und das gesamte Gespräch mit ihr zum Welterbetitel, das hören Sie in einer Viertelstunde.

0: Landtagswahlen hat die CDU vor allem in Mecklenburg-Vorpommern und in Sachsen-Anhalt herbe Verluste hinnehmen müssen und sie blieb hinter der AfD zurück. Sachsen-Anhalts Ministerpräsident Sven Schulze spricht von brutalen Ergebnissen und mehr als einer Zäsur. In der Partei und der Regierungspolitik müsse einiges passieren. Und darüber werde im Verlauf der Woche mit Kanzler Merz gesprochen. Zu den Ursachen für die schlechten Wahlergebnisse sagte der CDU-Politiker Schulze bei MDR Aktuell.
1: Im Moment, glaube ich, ist es so, dass die Menschen uns als Partei nicht zutrauen, ihre Probleme wirklich zu lösen. Und es ist halt mehr als Reformen, die diskutiert werden. Es geht im Wesentlichen darum, dass die Menschen sich große Sorgen machen, wie schaffen sie ihr tägliches Leben, die Kosten zu decken, ihre Kredite zu zahlen, bleiben die Jobs sicher. Also es sind so viele Themen, wo nicht nur der CDU, sondern wenn man sich jetzt die Ergebnisse der letzten Tage angeschaut hat, haben ja alle Parteien auch im Verhältnis zur letzten Wahl verloren. Die Parteien im Übrigen, die in den letzten Jahren in der Regierungsverantwortung waren, egal ob es in der Ampel ist oder jetzt in der Großen Koalition.
0: Sagt der amtierende Ministerpräsident Sven Schulze hier bei MDR Aktuell. Kein Weiter-so, das sagen auch die Spitzen der SPD. Was meinen die Regierungsparteien aber damit? Und wie glaubwürdig ist es, dass es nicht so weitergehen soll wie bisher? Benjamin Großkopf hat nachgefragt.
2: Der Berliner CDU-Spitzenkandidat Stefan Evers gehört zu den Geschlagenen. Und er gehört einer Partei an, die sich nach Evers Einschätzung dringend verändern muss.
3: Ob in Gremiensitzungen oder im Gespräch mit den Menschen auf der Straße, ob in, sag mal, Klausurtagungen, wie wir sie immer wieder kennen und wieder erleben und durchleiden.
2: Das Leid der CDU-Klausurtagungen. Evers steht neben dem Mann, der gerade wieder sein Präsidium zu einer solchen einberufen will.
4: Wir wissen, dass wir den Menschen auch Antworten auf ihre Sorgen, auf ihre Ängste schuldig sind.
2: Und mehr Empathie. Das wäre wohl auch gut, weiß Friedrich Merz.
4: Viele Menschen machen sich Sorgen um den Arbeitsplatz, machen sich Sorgen um die Familien, machen sich Sorgen um ihre Alterseinkommen, machen sich Sorge um die Gesundheitsversorgung. Es ist die historische Aufgabe der Koalition hier in Berlin.
2: Geplantes Signal, ich habe verstanden. Und doch trägt Merz die Sorgen so vor wie die nächsten Haltestellen des Regionalexpresses. Und so sind sich nicht alle in der Union sicher, ob ihr Parteichef wirklich meint, was er sagt. Die Ministerpräsidenten von Sachsen und Thüringen.
5: Ich bin in Sorge, dass es tatsächlich wieder so ein Weiter wie bisher gibt.
6: Wenn es ein Weiter-so gibt, dann sind wir das Abwahlprojekt in der Bundespolitik von links und von rechts. Deswegen braucht es auch einen Neuanfang, eine Generalinventur der Regierungspolitik in Berlin.
2: Bei der Inventur, so viel ist klar, fallen nach Meinung von Mario Vogt und Michael Kretschmer erhebliche Lücken im Bestand auf. Sie misstrauen Merz offenbar, der sich weiter für zunächst unabwählbar erklärt. Und sie misstrauen dem Koalitionspartner SPD und der wiederum misstraut Merz.
7: Es ist der Kanzlervorschlag von CDU und CSU und die beiden Parteien müssen auch überlegen, wie es weitergehen soll mit Friedrich Merz.
2: SPD-Parteivize Alexander Schweitzer.
7: Die SPD hat einen Koalitionsvertrag mit CDU und CSU gebildet und nicht mit Friedrich Merz persönlich und privat.
2: Es trifft sich ausgesprochen schlecht für die SPD, dass sie ebenfalls einen neuen Frühling braucht, nicht erst nach diesen Spätsommerwahlen. Und so ist deren Ergebnis auch, dass beide Regierungsparteien eher aufeinander zufahren, statt nebeneinander her. Kollisionsgefahr vor allem beim Thema Rentenreform.
8: Die Mehrheit der Bundesbürgerinnen und Bürger hat hier ein erhebliches Störgefühl und ich kann das auch nachvollziehen,
2: sagt die saarländische Ministerpräsidentin Anke Rehlinger in den ARD-Tagesthemen. Ihr geht es vor allem darum, die abschlagsfreie Rente nach 45 Jahren nicht wie vorgeschlagen abzuschaffen. Absehbar das Streitthema der kommenden Wochen. Und so belauern sich SPD und Union eher, als dass sie sich unterhaken. Und der Kanzler? Nachdem er die Debatte um sich nicht beendet hat, macht er eine neue auf. Kurz zuvor hat er einen alten Kumpel getroffen.
4: Karl-Josef Laumann, mit dem ich, wie Sie vermutlich wissen, seit vielen Jahrzehnten befreundet bin, hat heute Morgen noch einmal darauf hingewiesen, dass dieses Nebeneinander von privater und gesetzlicher Krankenversicherung genauso wie von privater und gesetzlicher Pflegeversicherung ein erhebliches Problem auslöst im Gerechtigkeitsempfinden der Bevölkerung. Es gibt gute Gründe für beide Systeme, aber wenn die Bevölkerung das als ein so massives Problem ansieht und ich teile die Einschätzung, dann müssen wir daran etwas ändern.
2: Anschließend fast höhnischer Beifall von der SPD, die das schon lange fordert, Protestschirm der privaten Versicherer, Merz-Pressestelle relativiert. Aber die Frage, die ist da, was wollte uns dieser Kanzler damit nur wieder sagen?
0: Benjamin Großkopf war das aus Berlin. Die Linke könnte erstmals in Berlin eine regierende Bürgermeisterin stellen, aber sogar der Außenminister meldete sich nach der Wahl aus New York und kritisierte in Teilen der Linken antisemitische Tendenzen. Er bekomme von Freunden aus dem jüdischen Milieu besorgte Anrufe, so Johann Wadephul. Berlins Regierung dürfe keine Zweifel erlauben, an der Seite jüdischen Lebens zu stehen. Auch die möglichen Koalitionspartner der Linken drängen darauf, dass die Partei ihr Antisemitismusproblem klärt. Die Parteiführung sagt das erneut zu. Aber reicht das? Aus Berlin, Frank Eichmann.
9: Die Wahlsiegerin von Berlin, linken Politikerin Elif Erab, stellt klar, Antisemitismus hat mit mir keine Chance.
10: Ich stehe für den Schutz von jüdischem Leben, genauso wie für den Schutz jedes anderen Lebens. Und ich gebe ein Schutzversprechen ab, dass die Menschen in unserer Stadt sich wieder sicher fühlen müssen.
9: Und doch könnte das Projekt einer linken regierenden Bürgermeisterin ausgerechnet an der eigenen Parteibasis scheitern. Oder genauer an einem kleinen, aber lautstarken und auf Social Media sehr aktiven Teil, der sich immer wieder antisemitisch positioniert. Am Wochenende teilte ein linken Politiker einen Aufruf zur Wahlintifada. Bei der Wahlparty der Linken in Berlin-Neukölln wurde der Bundestagsabgeordnete Ferhat Koshak neben Ibrahim Ibrahim fotografiert, bekannt für israelfeindliche Ansichten und Chef einer pro-palästinensischen Organisation, die von der EU und den USA als Terrororganisation eingestuft ist. Das musste am Tag nach der Wahl die Bundesvorsitzende der Linken einordnen, Ines Schwertner.
11: Ja, Ferhat Koshak hat sich ja jetzt direkt auch davon distanziert, nicht nur von Ibrahim Ibrahim, sondern auch von allen gewaltverherrlichen Aufrufen. Und wir als Partei nehmen das sehr ernst, Elif Erab sowieso.
9: Antisemitismus, das ist eine rote Linie, die nicht überschritten werden darf, trotz erlaubter Kritik an Israel und seiner Kriegsführung. Das ist von der Parteispitze in Berlin oder im Bund immer wieder zu hören und so beschloss es auch der letzte Parteitag der Linken in Potsdam. Aber diese abstrakten Erklärungen reichen nicht, sagt Tom Uhlig von der Hochschule Rhein-Main, der sich seit Jahren mit Antisemitismus beschäftigt.
12: Natürlich kann man die israelische Regierung kritisieren, aber man sollte eben aufpassen, wenn eine Schwelle zum Antisemitismus überschritten wird. Das wird es regelmäßig und es passiert darauf relativ wenig.
9: Also, die Linken-Führung sollte umschalten vom abstrakten Mahnen zum konkreten Handeln.
12: Dass man eben wirklich auch einmal benennt, wogegen man denn insbesondere ist. Also, dass es nicht reicht zu sagen, ja, man lehnt es ab, dass das sogenannte Existenzrecht von Israel, wie das dann immer heißt, in Frage gestellt wird, sondern auch wirklich einmal benennt, wo dann konkret die Grenze überschritten ist, nämlich beispielsweise, wenn Israel mit dem Nationalsozialismus verglichen wird, wenn Israel dämonisiert wird und so weiter und so fort. Also das wirklich einmal auszubuchstabieren. Ich glaube, es ist gar nicht so furchtbar schwer, eine Grenze zu diesen Leuten zu ziehen. Gleichzeitig verliert man dann natürlich auch deren Milieu und deren Szenen.
9: Die vermeintlich pro-palästinensische Szene hat laut Uhlig großes Mobilisierungspotenzial, von dem auch die Linke profitiere.
12: Aber das ist nicht die einzige Partei, in der diese Probleme auftreten. Also es gibt von 2025 den sogenannten Berlin-Monitor, wo man versucht hat, in Berlin antisemitische Einstellungen zu untersuchen. Und da ist eben rausgekommen, dass es umso antisemitischer wird, umso weiter es nach rechts geht.
9: Nach der Berlin-Wahl aber steht die Linke unter besonderer Beobachtung. SPD und die Grünen fordern, klärt euer Antisemitismus-Problem. Sonst könnte Rot-Rot-Grün scheitern, eine künftige gemeinsame Koalition. Denn zieht die Berliner Linke ins Rote Rathaus, dann gilt für sie dieser Satz von Gregor Gysi am Wahlabend.
13: Du hast plötzlich eine Verantwortung für die gesamte Stadt, für alle Berlinerinnen und Berliner und für alle Gäste der Stadt.
0: Gregor Gysi im Zitat im Bericht von Frank Eichmann. 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Es ist 12.14 Uhr und das ist unser Top-Thema. Die Stadt Quedlinburg hält an ihrem Welterbetitel fest. Das sei wichtiger als ein geplanter Industriepark, der Arbeitsplätze und Gewerbesteuer bringen soll. Die Stadt wünscht sich beides, musste jetzt aber Unterlagen für die Prüfung bei der UNESCO einreichen. Weitere Meldungen präsentiert Mirko Jucket.
14: Die deutsche Elektro- und Digitalindustrie hat im ersten Halbjahr ihre Exporte deutlich gesteigert. Laut Branchenverband ZVE wurden Waren im Wert von rund 163 Milliarden Euro ins Ausland geliefert. Das seien knapp 10% mehr als im Vorjahreszeitraum. Für Wachstum habe vor allem das Geschäft innerhalb der EU gesorgt. Kalifornien hat wegen des Klimaphänomens El Niño den Notstand ausgerufen. Gouverneur Gavin Newsom erklärte, damit sollten Einsatzkräfte und Kommunen besser auf mögliche Unwetter vorbereitet werden. Meteorologen rechnen mit starken Stürmen, heftigen Regenfällen und Überschwemmungen. Der Schauspieler Klaus J. Behrendt hat seinen Abschied als Kölner Tatortkommissar Max Ballauf angekündigt. Wie der WDR mitteilte, wird Behrendt nach 30 Jahren und seiner 100. Tatortfolge aussteigen. Er freue sich darauf, wieder mehr Zeit für sich und seine Familie zu haben. Das Wetter. Heute Richtung Norden häufig Sonne, sonst mehr Wolken in Ostsachsen. Schauer bei 14 bis 20 Grad. In der Nacht stellenweise Nebel, trocken, Tiefstwerte 6 bis 2 Grad. Morgen nach Frühnebel freundlich und trocken, die Topwerte 16 bis 21 Grad. MDR aktuell Verkehrsdienst. A2 Richtung Hannover zwischen Kreuz Magdeburg und Eilsleben Stau wegen Bauarbeiten plus 20 Minuten. A4 Görlitz Dresden zwischen Salzenforst und Uist Stau und stockender Verkehr. Die A13 Richtung Dresden ist zwischen Duben und Lübbenau wegen Bergungsarbeiten gesperrt zurzeit Stau bis Freiwalde. Die A36 Richtung Braunschweig ist zwischen Quedlinburg Mitte und Thale wegen eines brennenden Fahrzeugs gesperrt zurzeit Stau bis Quedlinburg Ost. A71 Richtung Sangerhausen zwischen Meiningen Nord und Dreieck Suhl ist nach einem Unfall nur eine Fahrspur frei. Soweit der Verkehrsdienst. Es wird 12.17 Uhr.
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0: Historisches Schloss, Stiftskirche, Fachwerkhäuser. Dieses mittelalterliche Flair auf der einen Seite, Solarflächen und Windräder auf der anderen. Die Welterbestadt Quedlinburg will beides vereinen. Doch bringt das den Welterbetitel in Gefahr? Gerade hat die UNESCO Unterlagen zum geplanten Industrie- und Energiepark Morgenroth gefordert. Der soll wenige Kilometer außerhalb der Stadt entstehen und könnte die Wirtschaft ankurbeln. Und ich konnte nachfragen bei der Vize-Oberbürgermeisterin Kerstin Frommert. Guten Tag.
16: Guten Tag.
0: Frau Frommert, was ist denn wichtiger für die Stadt? Der Welterbetitel oder ein Industriepark, der 1000 Arbeitsplätze und Millionen Euro Gewerbesteuer bringen könnte?
16: Also für uns als Welterbestadt ist natürlich beides sehr wichtig. Zum einen ist für uns wichtig der Erhalt des Welterbes, aber auf der anderen Seite ist für uns auch eine Industrieentwicklung von großer Bedeutung, da wir auch das Welterbe erhalten wollen und dazu ja auch ausreichend finanzielle Mittel benötigt werden. Und das erhoffen wir uns eigentlich von der Ansiedlung des Industrie- und Gewerbeparks.
0: Sie hoffen, es geht beides, aber wenn nicht, steht der Welterbetitel an erster Stelle?
16: Der Welterbetitel steht für uns immer an erster Stelle.
0: Braucht Quedlinburg diesen Titel denn unbedingt, um ja auch Touristen anzulocken? Ich meine, der Ruf ist ja inzwischen da. Dresden zum Beispiel hat seinen Welterbestatus vor mehr als 15 Jahren verloren und trotzdem kommen die Touristen?
16: Also für uns steht der Welterbetitel überhaupt nicht zur Disposition. Für uns ist das sehr wichtig. Ein großes Markenzeichen für die Welterbestadt Quedlinburg und darauf möchten wir auch nicht verzichten.
0: Sie hatten ja selbst ein Gutachten erstellen lassen und das hatte Änderungswünsche an den Industriepark zur Folge, um eben kompatibel mit dem Welterbetitel zu sein. Haben Sie denn jetzt Sorge, dass die UNESCO das anders sieht?
16: Also wir haben ja die Hinweise aus der Welterbeverträglichkeitsstudie aufgenommen. Daraufhin sind ja auch Änderungen an den vorgesehenen Bebauungen, sage ich jetzt mal, an den Bauhöhen, an den Kubaturen und als auch an den Energieanlagen erfolgt, sodass wir also davon ausgehen, dass wir mit den schon eingearbeiteten Änderungen den Anforderungen der UNESCO entsprechen.
0: War das denn jetzt so ein normaler Vorgang, dass diese Unterlagen nochmal eingefordert wurden oder kam das überraschend?
16: Es kam jetzt für uns doch schon etwas überraschend, aber wir hätten, bevor wir den Bebauungsplan im Stadtrat zum Beschluss vorgelegt hätten, dem Stadtrat jetzt auch die Frage gestellt, sollen wir die UNESCO beteiligen, ja oder nein?
0: Das heißt, dann warten Sie jetzt erstmal ab, was sozusagen da rauskommt?
16: Genau, wir warten jetzt ab.
0: Und es gibt ja nach wie vor Bürgerinnen und Bürger, die gegen diese Industrieansiedlung sind. Wie ist denn da aktuell der Stand?
16: Also wir haben ja eine sehr gute Bürgerbeteiligung, sage ich jetzt mal, durchgeführt. Wir haben ja im großen Maße informiert. Wir haben auch einen Internetauftritt, der ausschließlich über das Vorhaben und auf alle Fortentwicklungen zum Industriegebiet hinweist. Wir haben in allen Ausschüssen eine große Bürgerbeteiligung gehabt. Es gab Bürgersprechstunden, wo halt das Thema durch die Bürger auch aktiv begleitet werden konnte, sodass wir also sagen, wir haben eine gute Bürgerbeteiligung und eine gute Bürgerinformation auch durchgeführt im Vorhaben. Also wir haben da sehr offen agiert.
0: Aber Sie konnten trotzdem noch nicht alle überzeugen, dass Gewerbesteuer...
16: Wir konnten nicht alle überzeugen und es wird, denke ich, das wird auch nicht niemals eintreten, dass man alle davon überzeugen kann. Aber wenn ein Großteil unseren Argumenten folgt, dann denke ich, haben wir schon viel geschafft.
0: Sagt Quedlinburgs Vize-Oberbürgermeisterin Kerstin Frommert. Die UNESCO hat Unterlagen zu einem geplanten Industriepark nachgefordert.

0: Menschen sind erstaunliche Ausdauersportler. Wissenschaftler nahmen lange an, dass Menschen diese Ausdauer entwickelt haben, als unsere Vorfahren Jagd auf Großwild gemacht haben. Doch eine neue Studie aus Leipzig kommt nun zu einem anderen Schluss, wie Clemens Haug berichtet.
1: Menschen haben ein großes Herz und eine große Hauptschlagader. Und wenn wir durch den Mund atmen, können wir innerhalb kürzester Zeit große Mengen an Sauerstoff aufnehmen. Dadurch können einige von uns minutenlang unter Wasser bleiben, ohne aufzutauchen. Josephine Jordens vom Max-Planck-Institut für evolutionäre Anthropologie in Leipzig glaubt, dass diese Fähigkeit zum Freitauchen der Grund ist, warum Menschen mehr Ausdauer haben als alle unsere nahen Verwandten im Tierreich. Dafür sprechen auch Knochenfunde von solchen Frühmenschen, von denen der moderne Homo sapiens höchstwahrscheinlich abstammt. Homo erectus und Neandertaler verfügten demnach über ungewöhnlich schwere Knochen. Beim Dauerlauf waren diese von Nachteil, beim Tauchen in Tiefen von bis zu 10 Metern dürften sie allerdings geholfen haben, weil sie den Auftrieb reduzieren. Genau in diesen Tiefen jagen einige indigene Völker Südostasiens noch heute nach Muscheln, Fischen oder anderen Meeresfrüchten. Für Jordens sind das klare Hinweise darauf, dass das Tauchen zuerst kam. Doch später haben die körperlichen Veränderungen auch beim Ausdauerlauf geholfen.
0: Soweit Clemens Haug. Auch fast 30 Jahre nach ihrem Tod sorgt Diana, Princess of Wales, für Furore. Heute erscheint ein neues Buch über sie, geschrieben von ihrem Bruder, Charles Spencer. Swan Song heißt es, und darin stecken allerlei Details über Dianas Leben, aber auch scharfe Vorwürfe gegen den heutigen König Charles. Lisa Maria Röhling berichtet.
2: Das Buch von Charles Spencer war noch nicht einmal veröffentlicht, da war der erste Skandal schon da. Vor wenigen Tagen erscheinen die ersten Auszüge in der britischen Daily Mail und die haben es in sich. Charles Spencer, Bruder von Prinzessin Diana, beschreibt die Zeit nach dem Tod seiner Schwester. Und ein Telefonat, das er mit dem damaligen Prinz Charles führte. Es ging darum, ob seine beiden Neffen hinter dem Sarg ihrer Mutter herlaufen sollen. Der Vater Charles war dafür, Dianas Bruder dagegen. Dann soll das Telefonat eskaliert sein, schreibt Spencer in seinem Buch Swan Song. Die Details fasst er für die BBC zusammen.
3: I mean, he went ballistic.
2: Er ist total ausgerastet und hat sich über meine Familie ausgelassen und dass unser fehlendes Pflichtgefühl unangemessen sei. Er habe dem Prinzen damals bei seinem Wutanfall zugehört, sagt Charles Spencer. Aber dann sei der plötzlich still geworden und habe die Worte gesagt, die jetzt die britischen Medien bestimmen.
3: And then he said, we'll forget her soon enough.
2: Man werde Diana bald vergessen, soll der damalige Prinz gesagt haben. Das sorgt auch fast 30 Jahre nach Dianas Tod noch für Furore. So viel Furore, dass der Palast nur 90 Minuten nach der ersten Veröffentlichung mit einem Statement reagierte, das es in sich hatte. Dem König sei klar, hieß es da, dass die Trauer eines Bruders nach so vielen Jahren noch die Vernunft, das Urteilsvermögen und auch die Erinnerung trüben könne. Heißt im Klartext, Charles Spencer lügt. Schon allein dieses kurze Statement ist bemerkenswert. Der Palast reagiert normalerweise nie auf Veröffentlichungen. Never explain, never complain heißt das Motto. Nichts erklären, nie beschweren. Inzwischen sind weitere Auszüge des Buches in der Daily Mail erschienen, in denen der heutige König Charles nicht gut wegkommt. Zumal Dianas Bruder diese Vorwürfe in seinem BBC-Interview noch einmal wiederholt hat und immer wieder betont, dass er die Wahrheit sage.
3: Well, I'm telling the truth.
2: Für das Königshaus kommen die Vorwürfe in einem Jahr, das ohnehin von Skandalen geprägt ist. Die Festnahme von Prinz Andrew, der dramatische Streit zwischen Harry und seiner Familie, die Rückkehr der Sussexes nach Großbritannien. Jetzt das Buch von Charles Spencer. Da kommen schwierige Zeiten auf die Royals zu, sagt Königshausexpertin Emily Nash. Diese Vorwürfe gegen den König sind unglaublich schädigend. Sie sollen an ihm zehren, während er auf dem Thron sitzt, während er sich einer Krebsbehandlung unterzieht. Es wirkt sehr kalkuliert. Denn Charles Spencer geht noch weiter. In einem weiteren Telefonat nach Dianas Tod habe der Prince of Wales ausgelassen und erleichtert geklungen. Im Interview mit der BBC darauf angesprochen, ob er wirklich suggeriere, dass der heutige König vor fast 30 Jahren froh darüber gewesen sein soll, dass seine Ex-Frau und die Mutter seiner Kinder tot sei, antwortet Charles Spencer: Ich berichte jedes Detail in diesem Buch genauso, wie ich es gesehen und erlebt habe zu der Zeit. Ich war überrascht, wie ausgelassen er klang. Das gebe ich hier wieder.
3: That's what I'm recording there.
2: Charles Spencer ist Historiker. Er sagt, er gebe als Zeitzeuge wieder, wie er Diana erlebt habe. Denn im Buch geht es nicht nur um ihren Tod, sondern auch um ihr Leben und Wirken. trotzdem. Dass die ersten Auszüge nun vor allem ihren Tod und die Tage danach thematisieren, wirke komisch, so Emily Nash. Wir werden wohl nie erfahren, was in diesem Gespräch wirklich gesagt wurde. Aber es ist erstaunlich, dass Charles Spencer sich so viele Jahre später dazu entschieden hat, diese Details zu veröffentlichen. Damit wird er der Erinnerung an seine Schwester aber nicht gerecht. Inwiefern das Buch ein komplett neues Licht auf Diana und ihr Leben wirft, ist umstritten. Einige nennen das Buch bahnbrechend, andere sehen darin einen Versuch von Charles Spencer, vom Tod seiner Schwester zu profitieren. Er selber meint, er habe nun alles gesagt, was es zu sagen gibt, auch wenn er noch mehr Geschichten erzählen könnte. Die hätten aber nichts in der Öffentlichkeit zu suchen.
0: Lisa Maris Röhling über das neue Buch über Lady Di oder Prinzessin Diana. Und damit kommen wir zu unserer Wetterprinzessin Diana Weise im MDR Aktuell Wetterstudio. Diana, was bringt der Tag wettertechnisch noch? Gibt es da noch große Umbrüche?
4: Eher nicht. Also wir haben schon teilweise noch Wolken, die dann im Laufe des Nachmittags und zum Abend hin immer kleiner werden und damit die Sonne dann auch in Thüringen besser durchlassen oder auch vom Harz bis zum Burgenlandkreis und in Sachsen, wo auch noch recht viele Wolken sind. Im Norden Sachsen-Anhalts, da sehen wir es schon, dass es sonnig ist und da wird es auch sonnig bleiben. Und trocken bleibt es auch da, wo Wolken sind. Nur sind eben die Temperaturen dann doch recht unterschiedlich. In Sebnitz sind wir bei 12 Grad, in Halberstadt bei 17 Grad. Und vor allem in Sachsen-Anhalt mit viel Sonne werden es noch 20 Grad. Sonst eher so 15 bis 19 Grad.
0: Aber der Sommer ist endgültig vorbei, oder?
4: Morgen sogar im Kalender, genau. Da beginnt der Herbst astronomisch und das spüren wir früh schon mit ganz schön kalter Luft, 3 bis 8 Grad. Morgen früh die Temperaturen. Es kann sogar vereinzelt Frost geben, in den Bergen vor allem. Und ein paar Frühnebelfelder zeigen auch, dass Herbst ist. Aber sonst mit Hochdruckeinfluss gibt es dann doch sehr viel Sonnenschein, weniger Wolken als heute. Und auch morgen ist es trocken. Die Höchstwerte am Nachmittag, da sehen wir eine große Spanne von den Frühtemperaturen dann auf 16 bis 21 Grad.
0: Okay, und die nächsten Tage, wie sieht's da aus? Also müssen wir damit Regen rechnen?
4: Der Donnerstag, ja, ist dann wieder für den Regenschirm gut und für die Regenjacke. Denn da wird uns ein Tiefausläufer überqueren und Regen mitbringen. Es kann vor allem in Thüringen auch mal längere Zeit regnen. Der Wind frischt auf und die Temperaturen sinken. Heißt am Nachmittag dann 14 bis 18 Grad in der Spitze. Aber schon Freitag und das Wochenende sehen dann wieder freundlicher aus. Und die Temperaturen werden auch ein bisschen ansteigen am Freitag. Na gut, 19 Grad ist noch nicht allzu viel. Am Sonnabend aber 22, am Sonntag sogar bis 23 Grad.
0: Ist denn schon in Sicht sozusagen zum Rest des Monats, ob da nochmal die Temperaturen wirklich weit über 20 Grad gehen oder ist das erstmal nicht in Sicht?
4: Noch, also es deutet sich schon an, dass die nächste Woche auch da noch ein bisschen drauflegen kann und es noch ein bisschen wärmer wird. Aber wir wissen, das ist noch weit weg. Also müssen wir dann gucken, wie sich das dann ganz genau entwickelt.
0: Dankeschön, Diana. Kurz vor 12:30 schauen wir auf die nächste halbe Stunde hier bei MDR Aktuell. Die Neuzulassung von Elektroautos ist auf Rekordniveau. Pkw mit reinem Elektroantrieb sind beliebter geworden, das schauen wir uns genauer an. Und welche Verbindung hat ein Bundestagsabgeordneter der Linken zum Remo-Clan in Berlin? Darüber sprechen wir in gut 15 Minuten mit unserem Kollegen vom RBB.
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6: Um 12.30 Uhr mit Mirko Jugelt. Die Stadt Quedlinburg ist optimistisch, ihren Titel als UNESCO-Weltkulturerbe trotz des geplanten Industrieparks behalten zu können. Die stellvertretende Oberbürgermeisterin Kerstin Frommert sagte dem MDR, der Welterbetitel stehe an erster Stelle und nicht zur Disposition. Bei dem Bauvorhaben habe die Stadt extra Änderungen vorgenommen, sodass man davon ausgehe, den Anforderungen der UNESCO zu entsprechen. Gestern war bekannt geworden, dass Quedlinburgs Welterbetitel überprüft wird. Dafür hat das Welterbezentrum in Paris Unterlagen zum geplanten Industriepark angefordert. Der Anteil der Elektroautos bei den Neuzulassungen in der EU hat im letzten Jahr einen Höchststand erreicht. Nach Angaben des Statistischen Bundesamts war gut jedes 6. neu zugelassene Auto ein reines E-Fahrzeug. Am häufigsten wurden jedoch Fahrzeuge mit Hybridantrieb neu angemeldet. Benziner und Diesel kamen zusammen auf gut 1/3 der Neuzulassungen. In Deutschland lag der E-Auto-Anteil leicht über dem EU-Durchschnitt. EU-weit am höchsten war der Anteil neu zugelassener Elektroautos in Dänemark mit rund 68%. Das Erzgebirge erhält ab Frühjahr 2027 eine direkte Bahnanbindung nach Leipzig. Nach Angaben des Verkehrsverbunds Mittelsachsen sind zunächst einzelne Fahrten am Morgen und am Abend ohne Umstieg vorgesehen. Dafür werden Akkuzüge, die bislang zwischen Leipzig und Chemnitz verkehren, bis Annaberg-Buchholz verlängert. Weitere Verbindungen hängen vom Ausbau der Strecke Leipzig-Chemnitz ab. Die Zahl der Schulwegunfälle in Deutschland ist im vergangenen Jahr gestiegen. Nach Angaben der deutschen gesetzlichen Unfallversicherung wurden rund 90.700 Unfälle auf dem Weg zur Schule registriert, fast 4% mehr als im Vorjahr. 25 Kinder und Jugendliche kamen dabei ums Leben, 10 mehr als im Jahr zuvor. Auch die Zahl der tödlichen Wegeunfälle bei Beschäftigten nahm zu. Die Ferienparkkette Centerparks prüft den Bau eines großen Ferienparks im Lausitzer Seenland. Nach Angaben des Unternehmens sind in Brandenburg zwischen dem Sedlitzer und dem Partwitzer See bis zu 700 Ferienhäuser und ein Erlebnisbad angedacht. Für das Vorhaben sind demnach Investitionen von rund 300 Millionen Euro vorgesehen. Das ganzjährige Angebot soll durch Freizeit- und Sporteinrichtungen ergänzt werden. Ob das Projekt umgesetzt wird, soll nach weiteren Studien und Prüfungen feststehen. Das waren die Nachrichten. Das Wetter mit den aktuellen Temperaturen: Artern bedeckt 14 Grad, Dresden wolkig 14, Eisenach stark bewölkt 13, Erfurt stark bewölkt 13 Grad, Gardelegen sonnig 16, Hoyerswerda stark bewölkt 15, Magdeburg sonnig 16 Grad, Neuhaus am Rennweg stark bewölkt 9, Uschatz wolkig 16, Plauen bedeckt 12, Wernigerode wolkig 15 und Wittenberg wolkig 15 Grad. Heute im Norden und in der Mitte Sachsen-Anhalts viel Sonne, sonst immer wieder dichte Wolken, in Ostsachsen vereinzelt Schauer, Höchstwerte 14 bis 20 Grad. In der Nacht wenige Wolken, stellenweise Nebel, trocken, Tiefstwerte 6 bis 2 Grad. Morgen nach Frühnebel viel Sonne und ein paar Wolken, es bleibt trocken, Höchstwerte 16 bis 21 Grad. Am Donnerstag unbeständig und kühler. MDR-Verkehrsdienst, A2 Richtung Hannover, zwischen Kreuz Magdeburg und Eilsleben, Stau wegen Bauarbeiten, plus 20 Minuten. A4 Görlitz Richtung Dresden, zwischen Salzenforst und Uist, stockender Verkehr. A13 Richtung Dresden, zwischen Freiwald und Abfahrt Duben, Stau, bitte hier eine Rettungsgasse bilden. Die A36 Richtung Braunschweig ist zwischen Quedlinburg-Mitte und Thale wegen eines brennenden Fahrzeugs gesperrt, zurzeit Stau bis Quedlinburg-Ost. A71 Richtung Sangerhausen zwischen Meiningen-Nord und Dreieck-Suhl ist nach einem Unfall nur eine Fahrspur frei. Und Vorsicht auf der A72 Richtung Leipzig zwischen Borna-Süd und Borna-Nord befindet sich eine ungesicherte Unfallstelle. Soweit der Verkehrsdienst, 12.34 Uhr.
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0: Mit Astrid Wulff im Studio einen schönen Dienstagmittag für Sie. Der Anteil Elektroautos bei den Neuzulassungen in der EU ist 2025 auf ein Rekordniveau gestiegen. Pkw mit reinem Elektroantrieb kamen auf 17,3% an allen Neuzulassungen. Das hat das Statistische Bundesamt in Wiesbaden heute mitgeteilt. Ursula Mayer dazu.
7: Das Interesse an Elektroautos nimmt zu. Mittlerweile fährt etwa jedes sechste neu zugelassene Auto in der Europäischen Union mit Strom. Damit ist der Anteil reiner Elektroautos an den jährlichen Neuzulassungen in der EU laut Statistikbehörde innerhalb von 10 Jahren deutlich gestiegen. Noch 2015 sei es weit unter 1% gewesen. Speziell in Deutschland war letztes Jahr sogar fast jedes fünfte neu zugelassene Fahrzeug ein Elektroauto. Das war etwas mehr als der europaweite Durchschnitt, aber in einigen anderen EU-Ländern war der Anteil teilweise noch deutlich höher. EU-Spitzenreiter war Dänemark. Hier waren 2 von 3 zugelassenen Pkw Elektroautos. Dagegen war der Anteil in Kroatien mit fast 2% verschwindend gering. Außerhalb der Europäischen Union war Norwegen führend. Hier hatte letztes Jahr fast jeder neu zugelassene Pkw einen reinen Elektroantrieb.
0: Soweit Ursula Mayer. Ja, für Fußballfans war das eine drastische Preiserhöhung, die viele verärgerte. Der Streaming-Anbieter DAZN verteuerte seine Abos vor einigen Jahren massiv. Dagegen reichte der Verbraucherzentrale Bundesverband eine Sammelklage ein. Philipp Reilon beantwortet dazu die wichtigsten Fragen. Worum geht's denn in dem Verfahren?
8: Es geht um gestiegene Abo-Preise bei dem Streaming-Anbieter. DAZN ist vor allem für seine Bundesliga-Übertragung bekannt und hatte 2021 und 2022 seine Preise erhöht. Beim Jahresabo zum Beispiel von rund 120 Euro auf bis zu 300 Euro im Jahr. Auch die Preise für Monatsabos haben sich in der Zeit mehr als verdoppelt, so der Verbraucherzentrale Bundesverband. Und der sagt, die Preissteigerungen seien rechtswidrig gewesen, weil DAZN sie nicht auf eine zulässige Vertragsklausel stützen konnte. Er hat deshalb eine sogenannte Abhilfeklage eingereicht. Für die ist das Oberlandesgericht Hamm zuständig. Alle Betroffenen können sich an der Klage beteiligen. Bislang machen über 7.500 Verbraucher mit. Wie viele insgesamt betroffen sind, ist aber unklar. DAZN hat auf eine Anfrage dazu von ARD-Verbrauchern nicht reagiert.
0: Soweit der Bericht von Philipp Reil. Wir haben natürlich noch eine Frage an ihn. Was bringt es den Betroffenen denn, bei der Klage mitzumachen?
8: Wenn Verbraucher sich ins Klageregister eintragen, machen sie bei der Sammelklage mit und das ist kostenlos. Richtige Nachteile hat das erstmal nicht. Im Gegenteil, das geht sogar sehr einfach. Dafür müssen Betroffene auf die Seite des Bundesamtes für Justiz gehen und sich da ins Klageregister eintragen. Das ist kostenlos und sie müssen nur einige Daten angeben, zum Beispiel, ja, was der Grund für den Anspruch ist. Der Verbraucherzentrale Bundesverband hat dafür Textbausteine vorbereitet. Die finden Verbraucher im sogenannten Klagecheck auf der Website des Bundesverbandes. Dort können Sie auch testen, ob der Fall wirklich zur Klage passt und Sie von einem Urteil profitieren können. Wichtig ist, Sie müssen sich damit beeilen. Sie können sich nur noch bis diesen Freitag ins Klageregister eintragen. Danach geht das nicht mehr und zwar ganz egal, wie das Verfahren am Ende ausgeht.
0: Und wenn ein Urteil kommt, was passiert dann?
8: Ja, das Oberlandesgericht Hamm wird das Urteil im Verfahren gegen DAZN Mitte November verkünden. Die Verbraucherzentrale sagt, nach der Verhandlung stehen die Chancen gut, dass sie und damit auch die Verbraucher Recht bekommt. Das Gericht hat sehr deutlich gemacht, dass es die Vertragsklauseln von DAZN für intransparent und unangemessen hält. Es spricht daher einiges dafür, dass die unzulässig und die Preiserhöhungen rechtswidrig sind. Das Urteil wird wohl das erste in einer neuen Klageart sein, einer sogenannten Abhilfeklage. Wenn die Verbraucherzentrale gewinnt, würden Verbraucher am Ende direkt Geld bekommen. Unklar ist aber noch, welche Nachweise sie dafür im Einzelnen vorlegen müssen, also quasi als Beleg, dass sie wirklich Kunden waren oder auch sind bei DAZN. Das muss das Oberlandesgericht Hamm erst noch festlegen. Und profitieren kann am Ende nur, wer sich rechtzeitig ins Klageregister einträgt. Das geht, wie gesagt, nur noch bis Freitag.
0: Und ja, solche Sammelklagen von Verbraucherverbänden, die stellvertretend klagen und bei denen sich Kunden in ein Klageregister eintragen können, die nehmen zu. Welche Vor- und Nachteile hat das denn?
8: Also so richtige Nachteile hat das erstmal nicht. Die Politik hat mit diesen Klagen auf den Dieselskandal reagiert. Sie sollen Verbrauchern helfen. Bestimmte Organisationen, wie ja zum Beispiel die Verbraucherzentralen, können die Klagen einreichen, wenn viele von einem gleichen Problem betroffen sind. Zum Beispiel von unzulässigen Preissteigerungen. In dem Verfahren klärt das Gericht grundlegende Fragen oder entscheidet sogar direkt, dass Verbraucher Geld bekommen. Profitieren können alle, die sich ins Klageregister eingetragen haben. Bis das Verfahren abgeschlossen ist, steht für sie erstmal quasi alles auf Stopp. Die Verjährung läuft also nicht weiter. Es gibt aber schon einen Haken. Dieser Stopp, der gilt nämlich nur, wenn der Fall wirklich auch zur Sammelklage passt. Das müssen Verbraucher daher vorher genau prüfen. Bei den Verfahren der Verbraucherzentrale geht das in der Regel online mit dem sogenannten Klagecheck.
0: Ja, alles zur Sammelklage gegen die Preiserhöhung bei DAZN, erklärte uns Philipp Reilon. Und wir bleiben quasi beim Thema.
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9: Der georgische Judoka Akaki Japaridze ist nach seinem gewaltsamen Ausraster auf Lebenszeit für die Judo-Bundesliga gesperrt worden. Der 24-Jährige darf somit nicht mehr für einen Verein des Deutschen Judo-Bundes gemeldet werden oder dort kämpfen. Mehr dazu von Andreas Hönig.
10: Der für den JC Leipzig angetretene Japaridze war am 5. September im Wettkampf gegen den TSV Abensberg nach seiner Niederlage gegen den deutschen Olympiastarter Timo Cavelius mit den Fäusten auf seinen Kontrahenten losgegangen und hatte diesen Krankenhausreif geprügelt. Cavelius hatte zuvor dicht vor Japaridze gejubelt. Bei der anschließenden Attacke verlor er zwei Zähne und erlitt einen Kieferbruch. Bei der WM in Baku im Oktober gehört der 29-Jährige daher nicht zum deutschen Aufgebot. Auch der Rechtsausschuss des DJB prüft den Fall. Zudem laufen gegen Japaridze Verfahren vor dem georgischen Judoverband, dem Judo-Weltverband sowie ein strafrechtliches Verfahren in Deutschland. Der Georgier hatte in einem Statement nach seinem Ausraster zwar Verantwortung für die Geschehnisse übernommen, gleichzeitig aber auch Anschuldigungen gegenüber Cavelius erhoben. So hätten beleidigende Handlungen seines Gegners sowohl in Form verbaler Äußerungen als auch durch Gesten zu dem Eklat geführt. Der DJB zeigte sich über dieses Statement fassungslos.
9: Die deutsche Fußballnationalmannschaft bereitet sich ja gerade mit ihrem neuen Trainer Jürgen Klopp und vielen neuen Gesichtern in Herzogenaurach auf den Start in die Nations League vor. Und drei der neuen sprachen heute Mittag mit den Medien. Burkhard Hupe war für uns dabei. Burkhard, ja, wie haben sich denn der Frankfurter Younes Ebnutalib und die beiden Freiburger Philipp Treu und Max Rosenfelder dabei so geschlagen?
11: Ja, ich glaube, man kann ohne Übertreibung sagen, dass Younes Ebnutalib, Philipp Treu und Max Rosenfelder immer noch unter der Überschrift laufen und plötzlich Nationalspieler. Man sieht es den Jungs an, dass sie immer noch ein bisschen überrumpelt von der Tatsache sind, dass sie jetzt auf einmal mit dabei sind, dass sie jetzt auf einmal mittendrin sind in diesem Team, das sie bis vor kurzem nur aus dem Fernsehen kannten. Auf einmal steht ja einer der besten und erfolgreichsten Trainer der Welt gegenüber und du darfst ihn auch noch duzen. Jürgen Klopp hat die ersten Ansprachen gehalten an die Mannschaft und die Spieler waren irgendwie noch ganz berauscht davon. Und Philipp Treu beispielsweise, der Freiburger, hat auch gesagt, da weißt du sofort, dass du für den durchs Feuer gehen willst. Also Jürgen Klopp scheint immer noch diese Gabe zu besitzen, die Leute mitzureißen. Wird sich dann zeigen, ob das auf dem Platz auch gleich zu spüren ist. Auf jeden Fall kann man eines sagen, die drei neuen Nationalspieler, die heute bei den Journalisten sein mussten, nicht wollten, sondern mussten, haben ihre Feuertaufe vor dem Mikrofon richtig gut gemeistert. Und bei uns Journalisten kann man sagen, ist die Vorfreude auf die ersten Länderspiele nach der verkorksten Weltmeisterschaft noch mal ein bisschen gewachsen.
9: Jo, erstes Spiel mit Klopp dann am Donnerstag in den Niederlanden. Bei der Straßenrad-WM in Montreal steht heute das Team-Mixed-Rennen an. Und wie das nochmal genau funktioniert und wie die deutschen Medaillenchancen sind, das erklärt Holger Gersker.
12: Die Staffel hat viele Fans unter den Sportlerinnen und Sportlern. Bis vor ein paar Jahren wurden die Mannschaftszeitfahren bei Weltmeisterschaften getrennt für Frauen und Männer ausgetragen und vor allem in den Profiteams. Seit 2019 fahren zunächst die drei Männer und dann nach einer imaginären Stabübergabe die drei Frauen. Hier in Montreal jeweils reichlich 20, also insgesamt etwas mehr als 40 Kilometer. Vor allem aber, und das ist Maximilian Walscheid wichtig, nicht als Emirates, Red Bull oder Wismar Team, sondern als deutsche Nationalmannschaft.
13: Ich muss aber auch sagen, dass man sich auch zwischendurch ein bisschen dran erinnern muss, dass es besonders ist, weil wir sind ja jetzt hier auch gerade im Männerbereich mit einem routinierten Team am Start. Jetzt sowohl für Jascha, Niki als auch mich ist das weder das erste Profijahr noch die erste WM und versuche mir dann auch zu sagen, dass das was Besonderes ist und ja, dieser Bundesadler, der ist mir schon wichtiger.
12: Tatsächlich war Maximilian Walscheid gemeinsam mit Nikias Arndt und damals noch Toni Martin vor 5 Jahren Weltmeister in dieser Disziplin. Bei den Frauen hat es seitdem einen kompletten Generationswechsel gegeben, aber die Begeisterung für die Staffel wurde an Antonia Niedermeyer und ihre Kolleginnen vererbt.
14: Das genieße ich dann immer, das ist irgendwie auch immer so ein schönes Erlebnis, wo man merkt, okay, es ist einfach mal so wirklich als Team zusammenzufahren und ja, es ist einfach was Besonderes, was man eben nicht so oft hat.
12: Und die Frauen sind richtig gut, denn schließlich fährt auch die Bronzemedaillengewinnerin im Einzelzeitfahren Franziska Koch in dieser Mannschaft.
15: Ich finde es schon echt cool, im Team auch zusammenzufahren. Natürlich das Einzelzeitfahren, da fokussiert man sich ganz auf alleine, aber im Team muss halt auch die Wechsel stimmen, man muss sozusagen gleichmäßig fahren, weil man kann sich im Team sozusagen auch gegenseitig killen. Also man muss halt zu dritt harmonieren und das ist halt schon eine Kunst, die ich sehr faszinierend finde.
12: Und die deutsche Staffeln ganz gut beherrschen. Fast immer gab es Medaillen bei Welt- und Europameisterschaften. Ausnahme war das vergangene Jahr, als eine extrem ersatzgeschwächte Mannschaft Fünfte wurde. Maximilian Walscheid zum Beispiel hat bei 4 Staffeleinsätzen immer eine Medaille gewonnen. Hier in Montreal baut er auf die Ausgeglichenheit des Sextetts.
13: Ja, es geht um das Zusammenspiel und ich denke, dass wir in beiden Geschlechtern wirklich eine sehr geschmeidige Truppe haben. Ich bin sicher, dass die Frauen das technisch und auch kräftemäßig sehr gut machen werden. Und bei den Männern weiß ich, dass wir es können. Insofern bin ich optimistisch.
12: Noch etwas zuversichtlicher ist sein Teamkollege Jascha Sütterlin.
16: Ja, definitiv. Also wir rechnen auf jeden Fall mit dem Podium. Wenn es Gold wird, wäre natürlich am schönsten. Ne?
12: Favoriten sind trotzdem in erster Linie die Schweiz und Frankreich. Aber zu den Medaillenkandidaten gehört Team Deutschland auf jeden Fall.
0: Der Bericht von Holger Gersker. Sie hören MDR aktuell, es ist 12.45 Uhr und das ist unser Top-Thema. Die Stadt Quedlinburg will ihren UNESCO-Weltkulturerbetitel unbedingt behalten. Ein geplanter Industriepark in der Nähe der Stadt steht dabei an zweiter Stelle. Die Stadt wünscht sich beides, musste jetzt aber Unterlagen für die Prüfung bei der UNESCO einreichen. Weitere Meldungen hat Mirko Jugend für Sie.
6: Die Corona-Enquete-Kommission des Bundestags hat einen neuen Vorsitzenden. Der Thüringer CDU-Abgeordnete Michael Hose übernimmt die Leitung des Gremiums. Der bisherige Vorsitzende Franziska Hoppermann hatte den Posten wegen ihrer neuen Aufgabe als CDU-Generalsekretärin abgegeben. Bei Schüssen vor einer Schule in der Türkei sind mindestens 11 Menschen verletzt worden. Nach Angaben der Behörden eröffnete ein Bewaffneter vor einer Oberschule in Turgutlu bei Izmir das Feuer. Der Verdächtige konnte kurz nach der Tat festgenommen werden. Die Hintergründe sind noch unklar. Wegen Wartungsarbeiten kommt es auf der A71 bei Suhl in den kommenden Tagen zu Verkehrsbehinderungen. Nach Angaben der Autobahn GmbH wird am Tunnel Bergbock bis Freitag jeweils zwischen 19 und 5 Uhr gebaut. In Richtung Schweinfurt ist deshalb zeitweise nur ein Fahrstreifen befahrbar. Das Wetter: heute Richtung Norden häufig Sonne, sonst mehr Wolken, in Ostsachsen Schauer bei 14 bis 20 Grad, in der Nacht stellenweise Nebel, trocken, Tiefstwerte 6 bis 2 Grad. Morgen nach frühnebelfreundlich und trocken, Höchstwerte 16 bis 21 Grad. MDR aktuell Verkehrsdienst, A2 Richtung Hannover, zwischen Kreuz Magdeburg und Eilsleben Stau wegen Bauarbeiten, plus 30 Minuten. Vorsicht auf der A4 Frankfurt-Dresden, zwischen Schmölln und Glauchau West liegt ein Bauhelm auf der mittleren Fahrspur. A4 Görlitz-Dresden, zwischen Salzenforst und Uist, stockender Verkehr. A4 Richtung Frankfurt, zwischen Hohenstein-Ernstel und Glauchau Ost, steht ein defekter Lastwagen auf der rechten Fahrspur im Baustellenbereich. A13 Richtung Dresden, zwischen Freiwalde und Duben Stau wegen Bergungsarbeiten, plus 15 Minuten. Die A36 Richtung Braunschweig ist zwischen Quedlinburg-Mitte und Thale wegen eines brennenden Fahrzeugs gesperrt. Zurzeit Stau bis Quedlinburg-Ost und Vorsicht auf der A72 Richtung Leipzig zwischen Borna Süd und Borna Nord befindet sich eine ungesicherte Unfallstelle. Soweit der Verkehrsdienst, 12.47 Uhr.
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0: Sie will großen Wohnungsunternehmen Eigentum gegen eine Entschädigung abnehmen. Will Mitgliedern wird Antisemitismus vorgeworfen sowie eine Nähe zu kriminellen Clanmitgliedern. Die Berliner Linke muss nun nach ihrem Wahlsieg mit den Vorwürfen umgehen. Zuletzt irritierte der Chat eines Bundestagsabgeordneten mit dem Sohn eines Clanchefs. Der Chef war bei einer Wahlparty der Linken aufgetaucht und sein Sohn hatte dann bei Instagram einen älteren Chat mit dem Neuköllner Bundestagsabgeordneten Ferhat Kocak veröffentlicht. Und ich kann darüber sprechen mit RBB-Reporter Sebastian Schöbel. Er verfolgt die Berliner Landespolitik. Herr Schöbel, wer ist denn dieser Abgeordnete Ferhat Kocak?
17: Ja, der ist hier in Berlin ziemlich bekannt, ein gebürtiger Berliner. Die Familie hat aber kurdische Wurzeln. Er ist sehr aktiv in der linken Szene. Da ist er auch quasi politisch groß geworden und hat sich immer vor allem für den Kampf gegen Rechtsextremismus eingesetzt und genau deswegen wurde seine Familie auch vor ein paar Jahren Opfer eines Brandanschlags durch rechtsextreme Täter. Und seitdem ist er in Berlin bekannt. Er ist vor allem in Neukölln so ein bisschen die Stimme auch der migrantischen Community. Das ist ja ein sehr diverser, sehr vielfältiger Bezirk. Und er hat auch sehr enge Kontakte zu den einzelnen Communities, türkische, palästinensische, arabische, kurdische Communities. Da ist er sehr bekannt und das hat ihm auch geholfen, 2025 sehr überzeugend das Direktmandat für den Bundestag im Bezirk Neukölln zu gewinnen.
0: Und er stand also mit einem Remo-Clan-Mitglied in Kontakt. Das hat er selbst bestätigt. Der Clan gilt ja als eine der bekanntesten Großfamilien im Bereich der organisierten Kriminalität. Was genau ist über diese Verbindung bekannt geworden und wie hat Kocak danach reagiert?
17: Ja, bekannt wurde das ja eben im Rahmen dieser linken Wahlparty vergangenen Sonntag, wo der Chef des Remo-Clans plötzlich auftauchte, Issa Remo. Berüchtigt ist sein Clan, seine Familie, durch viele Straftaten, unter anderem, das werden auch die Zuhörer im MDR-Berichtsgebiet noch kennen, der Einbruch ins Grüne Gewölbe in Dresden. Auch das waren Mitglieder des Remo-Clans. Kocak hat sich dann einen Tag später sofort distanziert davon, sind eben diese Chats zwischen ihm und Firas Remo, einem der Söhne des Remo-Clans, öffentlich gemacht worden. Und darin bittet Kocak dieses Mitglied des Remo-Clans, doch bitte eins seiner Videos aus dem Bundestag zu verbreiten, wo er über die politische Debatte über Clans gesprochen hat. Und das ist ein Begriff, den er ablehnt, weil er sagt, das ist diskriminierend gegenüber all den Mitgliedern dieser Großfamilie, die nicht irgendwie straftätig geworden sind oder in der organisierten Kriminalität organisiert sind. Das zeigte schon, dass zwischen diesen beiden offenbar ein engeres Freundschaftsverhältnis besteht. Und zwar nicht erst seit diesem Tag, als die beiden miteinander gechattet haben, sondern schon länger. Und nun muss Kocak erklären, wie es dazu kam. Er selber hat sich dann davon distanziert, hat gesagt, das ist nicht in Ordnung, dass ich solche Kontakte pflege zum organisierten Verbrechen. Da werde ich Transparenz herstellen und er wolle in sich gehen. Aber Fakt ist, er kann nicht lange schweigen. Er ist heute relativ schnell abgetaucht, beantwortet auch keine Fragen. Aber er muss jetzt in den nächsten Tagen erklären, wie dieser Kontakt zustande gekommen ist und wie eng der Kontakt zum Remo-Clan ist.
0: Zuerst klang es ja so, als wenn er erst gar nicht wusste, mit wem er da schreibt. Ne? Das habe ich zumindest in einer Quelle gelesen. Also wie glaubwürdig sind da seine Aussagen?
17: Ja, nicht so sehr. Einfach weil er am Anfang, also diese Erklärung, er habe nicht gewusst, wer das ist, der da auf seiner Party rumläuft, auf der Wahlkampfparty der Linken in Neukölln. Das ist nicht wahnsinnig glaubhaft, weil natürlich Issa Remo in Berlin bekannt ist. Und er ist auch in dieser Community und in Neukölln sehr bekannt. Und da muss Kotschak schon erklären, wie es sein kann, dass er dann überrascht war davon, dass der da plötzlich aufgetaucht ist. Man muss dazu sagen, das war eine offene Veranstaltung. Der wurde nicht extra eingeladen, sondern da konnte jeder einfach so hingehen. Aber Kotschaks Probleme gehen ja weiter. Es ist ja nicht nur der Kontakt zu diesem Issa Remo, sondern auf dieser Wahlparty hat er sich auch fotografieren lassen mit einem, Hamas-treuen Terrorverherrlicher. Ibrahim heißt der und der ist ebenfalls in Berlin-Neukölln sehr gut bekannt und seine Organisation wird zumindest von der Europäischen Union und von den Vereinigten Staaten als Terrororganisation eingestuft. Nicht in Deutschland, muss man dazu sagen, aber das reicht ja schon. Und auch da hat Ferhat Kotschak offenbar in dem Moment nicht bemerkt, wer da neben ihm steht und wer mit ihm da ein Selfie macht.
0: Das ist jetzt eine Person. Die Berliner Linke hat ja darüber hinaus mit Antisemitismusvorwürfen zu kämpfen. Das Thema Enteignung wird gerade überall diskutiert. Wie geht die Partei mit diesem Stresstest nach der Wahl um?
17: Ja, das werden wir jetzt sehen, wenn sich die Fraktion im Abgeordnetenhaus heute das erste Mal zusammensetzt, sich trifft, sich kennenlernt. Da sind durchaus auch sehr viele junge, neue Mitglieder dabei, bei denen man noch nicht so genau weiß, wo sie politisch jetzt gleich stehen. Die Linke hat hier in Berlin eine sehr aktive Szene im Bereich Kampf gegen Rechtsextremismus, aber eben auch eine sehr aktive Szene, was die Solidarität mit den Palästinensern angeht. Und die hat in der Vergangenheit immer wieder für Diskussionen gesorgt, weil da teilweise auf ihren Veranstaltungen Dinge gesagt wurden, die ihnen dann später als antisemitisch ausgelegt wurden. Und da kann man durchaus drüber streiten im Einzelfall. Aber Fakt ist, dass da sehr viel Unruhe von dieser Gruppe ausgeht und sich jüdische Menschen in Berlin durchaus Gedanken machen, wer kommt denn da jetzt eigentlich und könnte die nächste Regierung in Berlin anführen. Gleichzeitig nutzen natürlich die Gegner der Linken jetzt auch diese Chance, muss man sagen, die Partei wegen dieser Antisemitismusvorwürfe scharf zu kritisieren. Und es gibt ja immer noch eine Chance, dass die eventuell nicht die nächste Regierung anführen. Es gäbe auch noch die Chance, dass CDU, Grüne und SPD sich zusammentun. Und zumindest Grüne und SPD haben schon mal gesagt, also das, was da gerade in der Linken passiert, das beunruhigt uns. Und wir sind uns noch nicht so ganz sicher, ob wir mit denen wirklich regieren wollen. Das heißt, das ist jetzt ein echter Stresstest für Elif Ehrab, die Spitzenkandidatin in der Linken. Und noch ist nicht ausgemacht, ob es zu dieser Regierung unter linken Führung wirklich kommt in Berlin.
0: Vielen Dank für diese Einblicke, Sebastian Schöbel, Reporter in Berlin. Er beobachtet, wie es nach der Wahl in Berlin politisch weitergeht. Und wir werden natürlich auch über alles Aktuelle hier informieren. Vielen Dank. Es ist 12.53 Uhr.
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0: Heute, vor 130 Jahren, wurde Elisabeth Selbert geboren. Als eine von nur vier Frauen war sie an der Ausarbeitung des Grundgesetzes beteiligt. Die SPD-Politikerin setzte sich vor allem für die Gleichberechtigung von Mann und Frau ein. Ein Punkt, der damals nicht ganz oben auf der Agenda stand. Selbert musste kämpfen, auch gegen Widerstände in den eigenen Reihen. Jens Schellhass mit einem Kalenderblatt.
18: Meine verehrten Hörerinnen und Hörer.
19: Elisabeth Selbert in einer Rundfunkansprache einen Tag, nachdem der Parlamentarische Rat, der das Grundgesetz für die Bundesrepublik erfinden sollte, endlich grünes Licht für ihr größtes Anliegen gegeben hatte. In Artikel 3 Absatz 2 sollte es nun heißen, Männer und Frauen sind gleichberechtigt.
18: Ich bin Jurist und unpathetisch und ich bin Frau und Mutter. Und zu frauenrechtlerischen Dingen gar nicht geeignet.
19: Und doch hat sie für das Recht der Frau im Parlamentarischen Rat gekämpft, wie keine andere. Zweimal fällt ihr Vorschlag durch. Dann gibt sie zu Protokoll.
20: Sollte der Artikel heute wieder abgelehnt werden, so darf ich Ihnen sagen, dass die maßgeblichen Frauen wahrscheinlich dazu Stellung nehmen werden. Und zwar derart, dass unter Umständen die Annahme der Verfassung gefährdet ist.
19: 61 Männer diskutieren und stimmen ab im Parlamentarischen Rat und vier Frauen. Aber nicht einmal die sind auf Elisabeth Selberts Seite. Im Falle einer Gleichberechtigung fürchtet man ein Rechtschaos, weil so das gesamte Ehe- und Familienrecht außer Kraft gesetzt würde. Im Wirtschaftswunder Deutschland soll die Frau eben wieder am Herd stehen, nachdem sie kurz zuvor noch die Kriegstrümmer beiseite räumen durfte.
21: Obwohl ich darauf hingewiesen hatte,
1: dass ich ja gar nicht die Gleichheit von Mann und Frau verlangte, sondern sie als gleichwertig zu behandeln unter Beibehaltung ihrer Andersartigkeit.
19: Vor der dritten Abstimmung am 18. Januar 1949 startet Elisabeth Selbert eine Kampagne, wendet sich an die Presse, mobilisiert Gewerkschaften und reist von Versammlung zu Versammlung. Daraufhin bekommt der Parlamentarische Rat wäschekörbeweise Post. Die Entscheidung fällt dann einstimmig.
1: Dann kam ein gewisses Gestammel von allen Seiten. Wir waren ja gar nicht dagegen. Wir sehen ein, dass wir das den Frauen nach einem Zweiten Weltkrieg schuldig sind.
19: Bis Ende März 1953 sollen nun alle diskriminierenden Paragraphen aus den Gesetzbüchern der Bundesrepublik verschwinden. Doch die Politik lässt sich Zeit. Tatsächlich darf eine verheiratete Frau erst ein knappes Vierteljahrhundert später auch ohne die Zustimmung ihres Mannes einen Arbeitsvertrag unterschreiben. 1958 zieht sich die Mutter der Gleichberechtigung erschöpft aus der Politik zurück und gerät lange in Vergessenheit. Geboren wurde Elisabeth Selbert am 22. September 1896, heute vor 130 Jahren.
0: Das Kalenderblatt von Jens Schellhaas war das. Kurz vor eins, wir gehen ins Wetterstudio zu Diana Weise. Diana, wie sind denn die Temperaturen gerade an diesem Mittag?
4: Wir haben es in Thüringen in Buchra mit 13 Grad zu tun, in Gardelegen schon mit 18 Grad und allgemein wird am Nachmittag auch der Norden Sachsen-Anhalts bevorzugt sein, was die Temperaturen betrifft und was den Sonnenschein betrifft. Da gibt es nämlich kaum Wolken und Temperaturen bis 20 Grad, während vom Harz bis nach Thüringen und Sachsen doch noch recht viele Wolken da sind. Die Sonne zwar dazwischen auch schon zu sehen ist, aber es dauert schon noch ein bisschen, ehe sie sich da durchkämpft und auch durchsetzen kann. Trocken bleibt es aber auch hier da mit Temperaturen so zwischen 15 und 19 Grad.
0: Und wie kalt wird es in der Nacht? Ich finde es ja jetzt morgens, ich muss um 7 aus dem Haus oder halb, ja, so gegen 7, da war es schon relativ frisch.
4: Das wird in der nächsten Nacht und morgen früh damit auch noch kälter, denn da sind wir dann wirklich im einstelligen Bereich zwischen 8 und 3 Grad. Heißt durchaus auch mal an Frost denken, außerhalb der Berge eher so den Bodenfrost mit mal einplanen und in den Bergen kann es auch in 2 Meter Höhe gemessen leicht in den Frostbereich gehen. Es wird oft klar sein, nur wenige Wolken sind da, trocken ist und Nebelfelder kommen dann morgen früh auch an einigen Stellen dazu.
0: Und was bringt der morgige Tag? Kommen da Niederschläge oder können wir uns auf milde, also Sonne freuen?
4: Morgen wird es erstmal noch den ganzen Tag über trocken sein mit sehr viel Sonnenschein und damit wird es auch ein bisschen wärmer als heute. 16 bis 21 Grad erwarten wir. Dann zum Donnerstag hin kommt wieder Regen auf uns zu. Da wird uns eine Kaltfront überqueren mit vielen Wolken. Der Wind frischt auf und die Temperaturen gehen vorübergehend mal zurück. 14 bis 18 Grad die Höchstwerte, aber Richtung Wochenende wird es dann wieder wärmer.
0: Der Blick aufs Wetter mit Diana Weise. Vielen Dank.
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0: Klausur der Fraktionsspitzen. Wie ist die Stimmung in der CDU? Das wollen wir besprechen mit unserem Korrespondenten in Berlin gleich nach den ausführlichen Meldungen. Denn am Nachmittag trifft sich die CDU-Fraktion und der slowakische Premier warnt vor Krieg zwischen der NATO und Russland. Auch das wird ein Thema sein. Aber jetzt bringen wir Sie erstmal auf den aktuellen Stand der Dinge.
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6: Um 13 Uhr mit Mirko Jugelt. Die Stadt Quedlinburg ist optimistisch, ihren Titel als UNESCO-Weltkulturerbe trotz des geplanten Industrieparks behalten zu können. Die stellvertretende Oberbürgermeisterin Kerstin Frommert sagte dem MDR, der Welterbetitel stehe an erster Stelle und nicht zur Disposition. Bei dem Bauvorhaben habe die Stadt extra Änderungen vorgenommen, sodass man davon ausgehe, den Anforderungen der UNESCO zu entsprechen. Gestern war bekannt geworden, dass Quedlinburgs Welterbetitel überprüft wird. Dafür hat das Welterbezentrum in Paris Unterlagen zum geplanten Industriepark angefordert.

0: zusammen. Wenn es keine Einigung gibt, laufen die Sanktionen gegen 3000 Personen, Einrichtungen und Unternehmen in der kommenden Nacht aus. Einzelne Mitgliedstaaten blockieren eine Verlängerung, weil sie zwei russische Oligarchen von den Sanktionen ausnehmen wollen. Der österreichische Investor René Benko steht erneut vor Gericht. Benko war im vergangenen Jahr zu 2 Jahren Haft verurteilt worden, hatte in einem Teilaspekt aber einen Freispruch erreicht. Weil der oberste Gerichtshof diesen Freispruch aufhob, wird jetzt vor dem Landgericht Innsbruck neu verhandelt. Benko soll trotz nahender Insolvenz 360.000 Euro an Mietkosten für seinen Wohnsitz als Vorauszahlung geleistet haben. Dadurch soll er seine Gläubiger geschädigt haben. DFB-Präsident Bernd Neuendorf hat das Reformangebot von FIFA-Boss Gianni Infantino als durchschaubares Manöver bezeichnet. Neuendorf erklärte, es gehe Infantino darum, seine Wiederwahl im kommenden Jahr zu sichern. Er sei aber definitiv nicht der richtige Person, um einen Reformprozess im Weltfußball zu moderieren. Infantino hatte sich zuvor erstmals offen für Gespräche über Reformen bei der FIFA gezeigt. Er machte aber gleichzeitig klar, dass er den Fußballweltverband weiter anführen will. Das waren die Nachrichten. Das Wetter mit den aktuellen Temperaturen: Brocken stark bewölkt 6 Grad, Chemnitz stark bewölkt 11, Dresden wolkig 14, Eisenach stark bewölkt 13 Grad, Erfurt stark bewölkt 13, Fichtelberg Nebel 5, Gera bedeckt 13, Görlitz bedeckt 14, Halle wolkig 15, Leipzig wolkig 15, Magdeburg heiter 16 und Meiningen stark bewölkt 13 Grad. Heute im Norden und in der Mitte Sachsen-Anhalts viel Sonne, sonst immer wieder dichte Wolken, in Ostsachsen vereinzelt Schauer, Höchstwerte 14 bis 20 Grad, in der Nacht wenige Wolken, stellenweise Nebel, trocken, Tiefstwerte 6 bis 2 Grad. Morgen nach Frühnebel viel Sonne und ein paar Wolken, es bleibt trocken, Höchstwerte 16 bis 21 Grad. Am Donnerstag unbeständig und kühler. MDR-Verkehrsdienst, A2 Richtung Hannover, zwischen Kreuz Magdeburg und Eilsleben, Stau wegen Bauarbeiten, plus 30 Minuten. Vorsicht auf der A4 Frankfurt-Dresden, zwischen Schmölln und Glauchau-West liegt ein Bauhelm auf der mittleren Fahrspur. A4 Richtung Frankfurt, zwischen Hohenstein-Ernstthal und Glauchau-Ost, steht ein defekter Lastwagen auf der rechten Fahrspur im Baustellenbereich. A13 Richtung Dresden, zwischen Freiwalde und Duben, Stau wegen Bergungsarbeiten, plus 15 Minuten. Vorsicht auf der A14 Richtung Dresden, zwischen Tangerhütte und Kolbitz befindet sich eine ungesicherte Unfallstelle. Und A36 Richtung Braunschweig zwischen Quedlinburg-Mitte und Thal ist die rechte Fahrspur wegen Bergungsarbeiten gesperrt. Zurzeit Stau bis Quedlinburg-Ost. Vorsicht auf der A72 Richtung Leipzig zwischen Borna Süd und Borna Nord befindet sich eine ungesicherte Unfallstelle. Geblitzt wird auf der A14 Richtung Magdeburg zwischen Leipzig Nord und Schkeuditz. Soweit der Verkehrsdienst. 13.04 Uhr.
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2: Im Studio ist Astrid Wolf für Sie. Schönen guten Tag. Er will weitermachen. Das hat Kanzler Friedrich Merz deutlich gemacht. Und doch sagt er auch, die CDU müsse sich neu erfinden. Wie? Das wollen sicher auch die Bundestagsabgeordneten der Union wissen. Heute Nachmittag hat die Fraktion die Chance dazu, Fragen zu stellen. Ja, was von dieser Fraktionssitzung zu erwarten ist, darüber kann ich sprechen, live mit unserem Korrespondenten im Hauptstadtstudio, Jakob Mayer. Herr Mayer, wie ist denn die Stimmung unter den Bundestagsabgeordneten der Union? Was ist da bekannt?
3: Die ist angespannt, muss man sagen. Fassungslosigkeit, Ratlosigkeit auch herrschen vor. Nach diesen Ergebnissen vom Sonntag, das ist ja vor allem mit Blick auf Mecklenburg-Vorpommern ein Desaster, wie der Bundeskanzler und CDU-Vorsitzende gesagt hat. Das ist das erste Mal überhaupt, dass die CDU aus einem Landesparlament geflogen ist. Das macht natürlich die Abgeordneten von CDU und CSU im Bundestag auch nervös, denn da wird zwar erst in 2,5 Jahren regulär wieder gewählt, aber da fragen sich natürlich die Mandatsträgerinnen und Träger im Bundestag auch, was bedeutet das für die Sicherheit unserer Sitze, wenn die CDU dermaßen schlecht abschneidet, wenn der Kanzler dermaßen schlecht abschneidet in den Umfragen. Und wie geht es weiter mit den geplanten Reformen? Das ist die große Frage. Also da hat Friedrich Merz gestern ja Andeutungen gemacht, in welche Richtung es gehen könnte. Gerechter soll es zugehen, aber gleichzeitig will er am Reformkurs der schwarz-roten Koalition festhalten. Und das lässt Fragen offen und die werden heute sichergestellt. Also das wird sicher eine kontroverse Debatte am Nachmittag.
2: Was erwarten Sie denn für heute noch? Also wird das eine eher schwierige Sitzung für Merz, ja, von all den Sitzungen, die er in diesen Tagen nach den Wahlen hat?
3: Das wird eine schwierige Sitzung. Er muss da Farbe bekennen.

0: Er muss Stellung beziehen. Es ist ja entscheidend, dass er den Rückhalt der Abgeordneten von CDU und CSU hat. Das sind die, die ihn ja im Bundestag gewählt haben. Und wenn er den Rückhalt verlieren sollte, dann hat er ein echtes Problem. Also dann wird es eng für ihn. Und da muss er heute wirklich versuchen, Überzeugungsarbeit zu leisten. Er ist rhetorisch gewandt, er ist rhetorisch versiert, aber er hat es eben nicht geschafft, bei der Bevölkerung durchzudringen. Das hat er ja auch selbst zugegeben, dass er ein Vermittlungsproblem hat. Er muss auf jeden Fall jetzt schauen, dass er die Fraktion weiter hinter sich behält. Nach meiner Auffassung, nach dem, was ich höre, hat er den Rückhalt noch, aber es könnte sein, dass das seine letzte Chance ist. Also, dass er jetzt wirklich im Herbst die geplanten Reformen umsetzen muss und die Abgeordneten dabei mitnehmen muss. Und das wird besonders schwierig, weil er auf der anderen Seite der Koalitionspartner SPD Kurskorrekturen an den geplanten Änderungen bei Rente, bei Pflege, bei Gesundheit, bei der Einkommensteuer eingefordert hat. Also das wird noch schwieriger, als es ohnehin schon war.
1: Also der Druck ist groß auf Merz. Er scheint das ja bisher auszustehen. Sie sagen, er scheint da erstmal den Rückhalt zu haben. Er hat ja auch nochmal betont, in der CDU-Führung habe niemand die Personalfrage gestellt. Aber gibt es dann trotzdem eine Chance, dass sich das heute nach der Sitzung ändern könnte? Also dass da vielleicht doch nochmal Streit aufkommt oder man sagt, wir müssen Merz tauschen, er hat uns nicht überzeugt? Oder gehen Sie davon aus, dass es ruhig bleibt?
0: Also ruhig wird es sicher nicht bleiben. Ich gehe trotzdem davon aus, dass es nicht aus dem Ruder läuft. Das hat drei Gründe. Das erste ist, dass um den Kanzler zu wechseln oder Neuwahlen herbeizuführen, es hohe verfassungsrechtliche Hürden gibt, die man überwinden muss. Man braucht einen Kandidaten, einen Gegenkandidaten, der wirklich dann die Mehrheit der Abgeordneten hinter sich bringt und auch noch die SPD überzeugt. Es gibt keine glaubhafte oder glaubwürdige Alternative, die in Sicht wäre. Markus Söder wird immer wieder genannt, der hätte in der ostdeutschen CDU Sympathien, der würde vielleicht auch mit dem Koalitionspartner SPD gut zu Rande kommen, aber der hat im Norden und Westen der CDU ein Problem. Da nehmen ihm viele noch übel, dass er gegen Armin Laschet gestichelt hat 2021. Und Hendrik Wüst, der Ministerpräsident von Nordrhein-Westfalen, der muss im April erstmal Wahlen in seinem Bundesland bestehen. Also die drängen sich nicht auf. Und der dritte Punkt ist, ein Neuer, wer es denn dann auch sein könnte, der hätte ja die gleichen Probleme vor der Brust. Also bei der Rente, der demografische Wandel, der geht nicht weg, wenn man einen neuen Kanzler hinstellen würde. Das Gleiche gilt für das Milliardendefizit, das droht in der Pflege oder für die Strukturprobleme in der Gesundheitsversorgung.
1: Einschätzung von Jakob Mayer, unserem Hauptstadtkorrespondenten in Berlin. Vielen Dank.

0: Die Spritpreise an den Zapfsäulen haben Rekordhöhen erreicht und deshalb will die Bundesregierung Unternehmen und Verbraucher entlasten. Vergangene Woche hatte sie einen Tankrabatt angekündigt und jetzt wurde der Gesetzentwurf auf den Weg gebracht. Eva Huber.
1: Tanken soll billiger werden. Die Bundesregierung will deshalb die Energiesteuer auf Benzin und Diesel senken, nämlich um 14 Cent pro Liter. Dadurch müssen Autofahrer und Autofahrerinnen auch weniger Mehrwertsteuer auf ihren Sprit zahlen. Die Bundesregierung rechnet deshalb insgesamt mit einer Entlastung von rund 17 Cent pro Liter. Sie will damit die durch den Iran-Krieg deutlich gestiegenen Preise an den Tankstellen abfedern. Gelten soll der Tankrabatt ab dem 1. Oktober bis zum Ende des Jahres. Die Bundesregierung hat dafür jetzt einen entsprechenden Gesetzentwurf beschlossen. Der Bundestag und auch die Bundesländer müssen aber noch zustimmen. Das ist bis zum Ende dieser Woche geplant. Durch den Tankrabatt nimmt der Bund weniger Steuergeld ein. Das Finanzministerium rechnet mit Kosten von rund 2,5 Milliarden Euro. Schon im Mai und Juni hatte es einen Tankrabatt gegeben. Damals wurden Benzin und Diesel dadurch günstiger. Die Mineralölkonzerne hatten die Steuersenkung aber nicht vollständig an die Autofahrer weitergegeben.
0: Der Bericht von Eva Huber, 13.10 Uhr. Russland hat gewählt und das Ergebnis überrascht niemanden. Die Kreml-Partei Geeintes Russland hat ihre bisherige Zweidrittelmehrheit im Parlament massiv ausgeweitet. Wirkliche Oppositionsparteien waren zur Wahl gar nicht zugelassen. Wie die EU auf das Ergebnis reagiert hat, dazu Sabrina Fritz.
2: EU-Verteidigungskommissar Andrius Kubilius spricht von angeblichen Wahlen in Russland.
3: Wir
2: können diese Übung nicht als Wahlen bezeichnen. Es hat nichts damit zu tun, was wir in Europa Wahlen nennen, sagt er im Gespräch mit dem ARD-Studio in Brüssel. Ähnlich äußert sich die Chefdiplomatin der EU, Kaja Kallas. Sie sprach von sogenannten Duma-Wahlen und einem Rückschlag für die russische Demokratie. Der Kreml habe die einzige registrierte Partei ausgeschlossen, die sich gegen einen Krieg in der Ukraine stellt, schreibt Kallas auf Social Media. Sie fordert Sanktionen gegen Personen, die Wahlen in den besetzten Gebieten durchgesetzt haben. Auch große Nicht-EU-Länder wie Kanada, Australien und Großbritannien sprechen von einer Scheinwahl. Sie wollen die Ukraine weiter unterstützen. Nach der Abstimmung stellt die Partei von Präsident Putin im russischen Parlament so viele Abgeordnete wie noch nie. Für den EU-Verteidigungskommissar ist das ein Warnsignal. Er war früher Regierungschef von Litauen und hat früh vor der Aggressivität Russlands gewarnt. Der einzige Weg, wie man Frieden erreichen kann, ist durch die Formel Frieden durch Stärke für die Ukraine. Und diese Stärke erreichen wir nur, wenn wir die Ukraine weiter unterstützen. Doch diese Unterstützung wird immer mühsamer. Rechtspopulistische Parteien gewinnen in Europa an Macht und Einfluss. Die AfD sprach sich im Wahlkampf für eine Annäherung an Russland aus und weniger Militärhilfe für die Ukraine. Der Verteidigungskommissar hält das für falsch. Was würde es bedeuten, die Unterstützung für die Ukraine zurückzufahren? Das würde bedeuten, die Ukraine zum Aufgeben zu zwingen. Und das würde für Europa bedeuten, weniger Sicherheit. Die EU-Kommission reist also weiter mit der Sammelbüchse durch die Hauptstädte, um mehr Geld und mehr Waffen für die Ukraine einzutreiben. Doch die Kassen sind leer, viele Staaten sind hoch verschuldet. In Frankreich, Italien, Spanien und Polen stehen im kommenden Jahr Wahlen an. Auch dort erfahren russlandfreundliche Parteien Zuspruch. Und dann muss die Europäische Union auch noch für ihre eigene Sicherheit sorgen, denn man befinde sich in einem hybriden Krieg und der erfordere eine hybride Verteidigung, so EU-Kommissar Kubilius.
3: What we can call hybrid war. We need to be very effective in hybrid defense.
0: Aus Brüssel berichtete Sabrina Fritz. Staatschefs und Spitzendiplomatinnen aus 193 UN-Mitgliedsländern kommen in dieser Woche zu einer wichtigen Vollversammlung in New York zusammen. UN-Generalsekretär Antonio Guterres wird zum letzten Mal die sogenannte High-Level Week eröffnen. Aus New York, Ute Scheins.
4: Die sogenannte High-Level Week in New York gilt als Weltmeisterschaft der Diplomatie. Die Staatschefs sowie Spitzendiplomaten werden in ihren Reden über die großen Krisen dieser Welt sprechen. Besonders einer wird dabei wieder im Rampenlicht stehen, US-Präsident Donald Trump. Ein zentrales Thema auch in seiner Rede heute dürften der Iran-Krieg und die weltweit gestiegenen Energiepreise sein. Doch schon die Hoffnung auf ein Treffen Trumps mit Irans Präsident Masoud Pezeshkian am Rande der Vollversammlung ließ die Ölpreise zwischenzeitlich sinken. Der ukrainische Präsident Volodymyr Zelensky wird erneut um Unterstützung im Abwehrkrieg gegen Russland werben, was zunehmend schwieriger wird. Auch er hofft auf ein Treffen mit Trump. Entspannung gibt es für die Europäer im Grönland-Konflikt. Dänemark, Grönland und die USA wollen in New York ein Abkommen zur Sicherheit der Insel unterzeichnen. Trump hatte in den vergangenen Monaten mehrfach gedroht, die Kontrolle über die Insel zu übernehmen. Damit dürfte Trumps Drohung vorerst vom Tisch sein. Wenig Bewegung erwarten UN-Beobachter dagegen bei dem Konflikt zwischen Israel und den Palästinensern, obwohl dieses Thema im vergangenen Jahr im Vordergrund stand. Die Friedensverhandlungen sind festgefahren. Menschenrechtsorganisationen bezeichnen die humanitäre Lage im Gazastreifen als katastrophal. Israel baut trotz internationaler Kritik weiter Siedlungen im besetzten Westjordanland. Und einer wird auf der UN-Vollversammlung erneut fehlen, Bundeskanzler Friedrich Merz. Er steht nach den Wahlniederlagen in Ostdeutschland innenpolitisch unter starkem Druck. Außenminister Johann Wadephul wird ihn vertreten und Ende der Woche reden.
0: Sie hören MDR aktuell, es ist 13.15 Uhr und das ist unsere wichtigste Meldung. Die Stadt Quedlinburg hält an ihrem Titel UNESCO-Weltkulturerbe fest. Das sei wichtiger als ein geplanter Industriepark. Die Stadt möchte beides, muss jetzt aber Unterlagen für eine Prüfung bei der UNESCO einreichen. Weitere Meldungen hat Mirko Jugert für Sie.
5: Laut einer Prognose des Digitalverbands Bitkom wird der deutsche Markt für künstliche Intelligenz in diesem Jahr um fast die Hälfte wachsen. Nach Berechnungen des Verbands steigen die Ausgaben für KI um 48% auf knapp 29 Milliarden Euro. Haupttreiber sind demnach generative KI-Anwendungen wie ChatGPT und Copilot. Die iranische Justiz hat das Vermögen von fast 400 Regierungskritikern beschlagnahmt. Wie die iranische Nachrichtenagentur Tasnim berichtet, wurde der Zugriff auf mehr als 2000 Bankkonten gesperrt. Den Betroffenen wird vorgeworfen, mit feindlichen Kräften zusammenzuarbeiten. Die Rennen der Formel 1 werden ab kommenden Jahr kürzer. Das hat die zuständige Regelkommission beschlossen. Demnach sollen die Grand Prix künftig nicht mehr über rund 305, sondern über 290 Kilometer führen. Grund seien Modifikationen im Motorenbereich, die einen höheren Kraftstoffverbrauch zur Folge hätten. Das Wetter. Heute im Norden und in der Mitte Sachsen-Anhalts viel Sonne, sonst mehr Wolken in Ostsachsen Schauer. 14 bis 20 Grad, in der Nacht stellenweise Nebel, trocken, Tiefstwerte 6 bis 2 Grad. Morgen nach Frühnebel freundlich und trocken, 16 bis 21 Grad. MDR aktuell Verkehrsdienst, A2 Richtung Hannover, zwischen Kreuz Magdeburg und Eilsleben 8 Kilometer Stau wegen Bauarbeiten, eine Stunde Verzögerung. Vorsicht auf der A4 Frankfurt-Dresden, zwischen Schmölln und Glauchau West liegt ein Bauhelm auf der mittleren Fahrspur. A4 Richtung Frankfurt, zwischen Hohenstein-Ernstthal und Glauchau Ost steht ein defekter Lastwagen auf der rechten Fahrspur im Baustellenbereich. A9 Richtung München, zwischen Thurland und Bitterfeld-Wolfen 3 Kilometer Stau plus 20 Minuten. A36 Richtung Braunschweig, zwischen Quedlinburg-Ost und Thale stockender Verkehr wegen Bergungsarbeiten auf der rechten Fahrspur plus 15 Minuten. Und A72 Richtung Leipzig zwischen Borna Süd und Borna Nord Behinderungen nach einem Unfall. Soweit der Verkehrsdienst, 13.18 Uhr.
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0: In Europa wird mit weiteren hybriden Angriffen aus Russland gerechnet, ähnlich wie am Flughafen in Leipzig. Davor warnt etwa der polnische Präsident Tusk und zuletzt mehrere Geheimdienstchefs. Der russische Präsident Putin wolle verunsichern und die Bündnistreue der NATO testen, also Artikel 5. Doch einer in der EU sieht das mal wieder anders, der slowakische Premier Fico. Er wirft dem Westen Kriegstreiberei vor. Die Beistandspflicht der NATO sei auch nicht so klar. Vergangene Woche blockierte Fico Strafmaßnahmen gegen Russland. Eine Reise in die Ukraine sagte er kurzfristig ab. Aus dem In- und Ausland kommt scharfe Kritik daran. Marianne Alweis berichtet.
7: Von Prešov in der Ostslowakei bis zur ukrainischen Grenze sind es keine 100 Kilometer. Doch als Regierungschef Robert Fico dort vor Studentinnen und Studenten spricht, scheint ihm Russland deutlich näher zu liegen als das Nachbarland. Die Gefahr eines europaweiten Krieges sei so groß wie noch nie, warnt Fico. Die Verantwortung dafür sieht er allerdings nicht beim russischen Machthaber Putin, sondern bei angeblichen kriegerischen Tönen in Europa.
8: Ja, sie nie желаем, aby Slovensko bolo súčasťou nejakého vojnového konfliktu.
7: Ich möchte nicht, dass die Slowakei wegen irgendeines Artikels 5 in einen Kriegskonflikt verwickelt wird. Ja, wir sind in der NATO, das wissen wir zu schätzen. Aber als Ministerpräsident werde ich alles dafür tun, dass die Slowakei niemals in einen kriegerischen Konflikt hineingezogen wird. Die Beistandspflicht aus Artikel 5 des NATO-Vertrags sehe andere Möglichkeiten vor, um angegriffenen Ländern zu helfen, präzisiert Fico später. Er werde keine slowakischen Soldaten unter einem erfundenen Vorwand in Kampfeinsätze schicken. Die Empörung bei der slowakischen Opposition ist groß. Das sind sehr schwerwiegende Aussagen. Sollten sie wahr sein, dann sollte Fico sofort mit dem nächsten Flugzeug zu unseren Partnern fliegen und sich hinter verschlossenen Türen erklären. So Susanna Mesterova von der progressiven Slowakei. Mit dieser Logik dürfe die Slowakei im Ernstfall keine Hilfe erwarten. Der Präsident im benachbarten Tschechien ist alarmiert. Wer so rede, habe den Begriff Solidarität nicht verstanden, findet der ehemalige NATO-General Peter Pavel. Der slowakische Präsident Peter Pellegrini aus dem Fico-Lager geht vorsichtiger auf Distanz. Ich nehme das als Appell wahr, dass wir Russland nicht provozieren, damit es zu keinem Angriff auf einen NATO-Partner kommt und wir keine Soldaten entsenden müssen. Im Mai war der linksnationale Politiker zum zweiten Mal zu den Feiern zum Kriegsende nach Moskau gereist, als einziger Regierungschef der EU. Am Gründungstreffen der 8 Karpatenstaaten in der Ukraine nahm Fico vergangene Woche nicht teil. Wegen Krankheit. Er hat die staatliche Militärhilfe an Kiew eingestellt, die privaten Waffenlieferungen boomen jedoch, auch teilstaatliche Firmen sind beteiligt, kritisiert der Publizist Eduard Chmelar. Ficos Forderung nach mehr Diplomatie sei heuchlerisch. Wer hat die slowakische Industrie denn auf der Rüstungsindustrie aufgebaut? Robert Fico. Die Slowakei ist heute einer der größten Munitionshersteller der NATO. Die Rüstungsproduktion in der Slowakei habe Russland eindeutig als Provokation bezeichnet, ergänzt der Sicherheitsexperte Radovan Branik. Was Fico auch nicht erwähnt, dass wir schon jetzt 155 slowakische Soldaten in Lettland stationiert haben und weitere 100 die NATO-Ostflanke vor Russland in Polen und Rumänien schützen werden. Fico kommuniziert also eher mit der slowakischen Öffentlichkeit und seinen Wählern als mit der Realität. Bei der Parlamentswahl in einem Jahr muss Fico um seine knappe Mehrheit fürchten.
0: Marianne Allweis berichtete. US-Präsident Trump kann kritische Berichterstattung so gar nicht leiden und er hält auch nicht viel von Medien als wichtige Kontrollfunktion in einer Demokratie. Jüngst hat er dem TV-Sender CNN und weiteren Medien den Zutritt zum Weißen Haus untersagt. Deswegen wehren sich diese Medienhäuser und ziehen nun vor Gericht. Aus Washington, Samuel Jakosch.
8: Die drei Nachrichtenmedien, denen US-Präsident Donald Trump den Zugang zum Weißen Haus verwehrt hat, haben nun Klage eingereicht. Dabei berufen sich CNN, MS Now und Politico auf den ersten Zusatzartikel zur Verfassung der Vereinigten Staaten. Dieser verbietet Einschränkungen der Presse- und Redefreiheit. Die Klage der Medien vor einem Gericht in der US-Hauptstadt Washington ist ein Eilantrag und soll ihren Zugang zum Weißen Haus wiederherstellen. US-Präsident Trump hatte den Ausschluss der betroffenen Journalisten damit begründet, dass ihm ihre Berichterstattung nicht gefallen habe, weil sie nicht wohlwollend über seine Politik berichtet hätten. Am Montag ergänzte Trump in einem Online-Posting, dass er die freie Presse schätze und sich das Weiße Haus gegen eine Bedrohung der nationalen Sicherheit zur Wehr setze. Tatsächlich hatte Trump in seiner laufenden Amtszeit wiederholt Journalistinnen beschimpft, die ihm kritische Fragen gestellt hatten. Auch hatte Trump bereits in der Vergangenheit versucht, bestimmte Medien oder Journalisten von Presseterminen auszuschließen. Der nun aus dem Weißen Haus ausgesperrte Sender CNN gehört zu jenen 5 großen Nachrichtenmedien in den USA, die sich die Produktion von TV-Bildern aus dem Weißen Haus und von den Reisen des US-Präsidenten untereinander aufteilen und anderen Medien zur Verfügung stellen. Die anderen 4 Häuser, ABC, CBS, NBC und Fox News, wollen diese Arbeit nun ebenfalls aussetzen. Das schränkt auch die Berichterstattung anderer Programme über den US-Präsidenten ein, nicht nur in den USA.
0: Soweit Samuel Jakisch. Es ist 13:23 Uhr.

0: Im Deutschen Bundestag wurde gestern Abend eine neue Ausstellung mit dem Titel Kokoschkas Adenauer Warhols Brand veröffentlicht. Prominente Gäste waren Ex-Bundeskanzlerin Merkel und Bundespräsidentin Klöckner. Sie sprachen bei der Vernissage über Kunst und Politik, auch mit Blick auf die aktuellen politischen Ereignisse. Feline Elster war in Berlin dabei und beginnt ihren Bericht mit einer Anekdote.
1: Im Herbst 1965 saß Konrad Adenauer im Zug nach Italien. Kurz hinter Basel, auf dem Weg zur Toilette, traf er einen Kunsthändler aus Bonn, der wollte, dass Oskar Kokoschka ihn porträtiert. Mit dieser Geschichte eröffnete Bundestagspräsidentin Julia Klöckner die Ausstellungseröffnung Kokoschkas Adenauer, Warhols Brand im Deutschen Bundestag.
2: Manchmal braucht es eben jemanden, der ziemlich hartnäckig eine Idee verfolgt und in der Kunst ebenso übrigens wie in der Politik.
1: So entstand durch diese Begegnung im Zug eines der berühmtesten politischen Porträts der frühen Bundesrepublik. Dass die Idee auf dem Weg zur Toilette entstand, wusste selbst die ehemalige Bundeskanzlerin Angela Merkel nicht. Und nun begleitet das Gemälde sie bereits seit 20 Jahren in ihrem Büro. Es sei ihr nicht leicht gefallen, ihr geliebtes Kunstwerk jetzt auszuleihen.
3: Ich blicke nun auf eine weiße Wand, aber das ist ja so eine Art Fasteneinkehr, erhöht die Freude auf die zukünftige Rückkehr von meinem Begleiter.
1: Im Mittelpunkt der Gespräche stand die Person auf dem Porträt, Konrad Adenauer. Gemeinsam mit Andy Warhols Porträt von Willy Brandt sind beide Kunstwerke nun bis zum 10. Januar im Deutschen Bundestag zu sehen. Warhol ist berühmt für seine Pop-Art-Kunst, Oskar Kokoschka war Expressionist und bekannt für einen eher aufgewühlteren Malstil. Eine unerwartete Kombination, auch für die ehemalige Kanzlerin.
3: Ich muss zugeben, Warhol und Brandt hatte ich bis dahin noch nicht zusammengebracht. Aber man beliest sich und weiß, dass es stimmt.
1: Im vergangenen Januar wäre Konrad Adenauer 150 Jahre alt geworden. Als ebenfalls CDU-Mitglied und erster Bundeskanzler der Bundesrepublik Deutschland bezeichnet Merkel ihn bis heute oft als eine Art Leitfigur. Wegen des runden Geburtstags hat der Deutsche Bundestag auch ein Zitat von Adenauer als Leitmotiv für die Ausstellung gewählt.
2: Demokratie erschöpft sich für uns nicht in der parlamentarischen Regierungsform. Sie ist für uns eine Weltanschauung. Es ging Adenauer damit darum, dass eine Demokratie nur trägt, wenn sie die Würde jedes Einzelnen wahrt, die nicht mit Mehrheit gegeben oder entzogen werden kann.
1: Eine Andeutung im Hinblick auf aktuelle Spannungen in der Politik, ohne sie explizit zu benennen. Angela Merkel wird im Verlauf der Ausstellungseröffnung noch konkreter.
3: An einem Tag wie heute und nach einem Abend wie gestern lohnt es sich vielleicht auch noch mal nachzudenken, was können wir von Konrad Adenauer übernehmen? Er hat aus den Fehlern der Geschichte gelernt, dass es wichtig ist, Unionen zu bilden, dass es wichtig ist, Menschen einzuladen, alle Menschen anzusprechen, dass es wichtig ist, sich der eigenen Werte bewusst zu sein.
1: Bei der einen Andeutung bleibt es nicht. Sie bezieht sich weiter auf Adenauers Politik, deren Grundsätze sie selbst als Parteivorsitzende und auch spätere Bundeskanzlerin weiter begleitet haben.
3: Man muss Brücken bauen und gleichzeitig ergab sich daraus automatisch, mit wem man keine Brücken bauen konnte. Es mussten Brücken sein zwischen Arbeitgebern und Arbeitnehmern, zwischen Männern und Frauen, zwischen den Konfessionen, zwischen den Generationen, zwischen Stadt und Land. Und ich würde heute hinzufügen, zwischen Menschen mit und ohne Migrationsgeschichte.
1: Neben allem Ernst nehmen sich Merkel und Klöckner auch Zeit für Humor und Witz in Bezug auf Kunst, Politik und eigene Interpretation. So definiert Angela Merkel Demokratie einmal selbst.
3: Sich dem anderen auszusetzen, ihm Respekt zu erweisen, als gleichwertigen Menschen zu sehen und bereit zu sein, sich davon bereichern zu lassen, das ist eigentlich das, was ich dann die demokratische Weltanschauung nennen würde. Weiß nicht, ob sich jetzt Adenauer im Grabe umdreht.
1: Das Adenauer-Porträt kehrt im Januar zurück an Merkels weiße Wand. Bis dahin schmückt es neben den anderen Kunstwerken den Bundestag.
0: Feline Elster aus Berlin. Kurz vor 13:30. Ich frage Diana Weise im MDR Aktuell Wetterstudio, wo denn über Mitteldeutschland gerade die Sonne scheint. Außer hier bei mir ins Studio so rein mit ein paar Wolken, aber der Himmel, man sieht viel blauen Himmel.
4: So ist es ja. Also Sachsen hat im Allgemeinen schon noch relativ viele Wolken. Aber wenn wir jetzt zur Region Leipzig, zur Dübener Heide gucken, da sind die Wolken schon relativ klein geworden und lassen die Sonne besser durch. In Thüringen klappt das noch nicht so. Da gibt es zwar die Sonne, aber da sind die Wolken noch recht groß. Und die meiste Sonne haben wir in Sachsen-Anhalt zu bieten. Da können wir vom Salzlandkreis bis zur Altmark sogar fast keine Wolken sehen, sondern nur Sonnenschein. Und der Trend ist auch in Thüringen und Sachsen zu mehr Sonne. Sonne und zu weniger Wolken im Laufe des Nachmittags. Trocken bleibt es überall. Allerdings ist der Nordwestwind recht kühl. Kühle Meeresluft ist das und somit die Höchstwerte dann 15 bis 20 Grad.
0: Und in der Nacht kann man einen kalten Spaziergang machen, wenn man möchte, richtig?
4: Kann man sich kalte Füße holen oder eben ja, auf jeden Fall mehr anziehen, denn wir haben Tiefstwerte dann zwischen 8 und 3 Grad, was ja erst ausgangs der Nacht erreicht wird. Es reicht wahrscheinlich sogar vereinzelt für Frost, das vor allem in den Bergen. Und Sterne kann man gut gucken, Wolken gibt es da nicht mehr unbedingt, nur stellenweise dann Nebelfelder.
0: Also wer nicht schlafen kann, kann Sterne gucken und MDR aktuell hören oder die ARD-Infonacht. Danke, Diana. Wir schauen auf die Themen hier bei MDR aktuell in der nächsten halben Stunde. Kokosnuss und Co. EU und die Philippinen planen ein Freihandelsabkommen. Welche Vorteile beide Seiten hätten und welche Hürden genommen werden müssen, das erfahren Sie nach den ausführlichen Meldungen.
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6: Um 13.30 Uhr mit Mirko Jugelt. Die Stadt Quedlinburg ist optimistisch, ihren Titel als UNESCO-Weltkulturerbe trotz des geplanten Industrieparks behalten zu können. Die stellvertretende Oberbürgermeisterin Kerstin Frommert sagte dem MDR, der Welterbetitel stehe an erster Stelle und nicht zur Disposition. Bei dem Bauvorhaben habe die Stadt extra Änderungen vorgenommen, sodass man davon ausgehe, den Anforderungen der UNESCO zu entsprechen. Gestern war bekannt geworden, dass Quedlinburgs Welterbetitel überprüft wird. Dafür hat das Welterbezentrum in Paris Unterlagen zum geplanten Industriepark angefordert. Gut zwei Wochen nach der Landtagswahl in Sachsen-Anhalt steht das endgültige Ergebnis fest. Nach Angaben der Landeswahlleiterin gibt es nur in ganz kleinen Bereichen Abweichungen zum vorläufigen Ergebnis aus der Wahlnacht. Die Sitzverteilung sei unverändert, die Prozentangaben ohne nennenswerte Veränderungen. Die Wahl sei ohne Störungen verlaufen. Bei der Abstimmung war die AfD stärkste Kraft vor der CDU geworden. Das Erzgebirge erhielt ab Frühjahr 2027 eine direkte Bahnanbindung nach Leipzig. Nach Angaben des Verkehrsverbunds Mittelsachsen sind zunächst einzelne Fahrten am Morgen und am Abend ohne Umstieg vorgesehen. Dafür werden Akkuzüge, die bislang zwischen Leipzig und Chemnitz verkehren, bis Annaberg-Buchholz verlängert. Weitere Verbindungen hängen vom Ausbau der Strecke Leipzig-Chemnitz ab. Der Landesmusikrat Thüringen begrüßt eine Bundesratsinitiative für eine bessere soziale Absicherung selbstständiger Künstler. Er appelliert an die Länder, den Vorschlag zu unterstützen. Dieser sieht vor, die Künstlersozialversicherung um eine zusätzliche Absicherung bei größeren Verdienstausfällen zu erweitern. Viele Kunstschaffende arbeiten freiberuflich und haben unregelmäßige Einnahmen. Nach Ansicht des Landesmusikrats greifen bisherige Hilfen bei Einkommensausfällen häufig zu kurz. Die Ferienparkkette Center Parks prüft den Bau eines großen Ferienparks im Lausitzer Seenland. Nach Angaben des Unternehmens sind in Brandenburg zwischen dem Sedlitzer und dem Partwitzer See bis zu 700 Ferienhäuser und ein Erlebnisbad angedacht. Für das Vorhaben sind demnach Investitionen von rund 300 Millionen Euro vorgesehen. Das ganzjährige Angebot soll durch Freizeit- und Sporteinrichtungen ergänzt werden. Ob das Projekt umgesetzt wird, soll nach weiteren Studien und Prüfungen feststehen. Das waren die Nachrichten. Das Wetter mit den aktuellen Temperaturen: Artern wolkig 17 Grad, Dresden wolkig 14, Eisenach bedeckt 14, Erfurt stark bewölkt 13 Grad, Gardelegen sonnig 17, Hoyerswerda wolkig 16, Magdeburg sonnig 17 Grad, Neuhaus am Rennweg stark bewölkt 10, Oschatz leicht bewölkt 16, Plauen stark bewölkt 14, Wernigerode wolkig 16 und Wittenberg wolkig 17 Grad. Heute im Norden und der Mitte Sachsen-Anhalts viel Sonne, sonst immer wieder dichte Wolken. In Ostsachsen vereinzelt Schauer, Höchstwerte 14 bis 20 Grad. In der Nacht wenige Wolken, stellenweise Nebel, trocken, Tiefstwerte 6 bis 2 Grad. Morgen nach Frühnebel viel Sonne und ein paar Wolken, es bleibt trocken, Höchstwerte 16 bis 21 Grad und am Donnerstag unbeständig und kühler. MDR-Verkehrsdienst, A2 Richtung Hannover, zwischen Kreuz Magdeburg und Eilsleben, 8 Kilometer Stau wegen Bauarbeiten, 1,5 Stunden Verzögerung. A4 Richtung Frankfurt, zwischen Hohenstein-Ernsthal und Glauchau Ost, steht ein defekter Lastwagen auf der rechten Fahrspur im Baustellenbereich. A9 Richtung München, zwischen Thurland und Peterfeld-Wolfen, 3 Kilometer Stau, plus 20 Minuten. A72 Richtung Leipzig, zwischen Borna Süd und Borna Nord, Behinderungen nach einem Unfall. Vorsicht auf der A72 Richtung Hof, zwischen Rochlitz und Penich liegt ein Holzbalken auf der rechten Fahrspur. Soweit der Verkehrsdienst, 13.34 Uhr.
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0: Durch diesen frühen Nachmittag begleitet sie Astrid Wulff. Nach Sachsen-Anhalt hat die CDU nun auch bei den Wahlen in Mecklenburg-Vorpommern und Berlin deutlich verloren. In Mecklenburg-Vorpommern ist die Partei sogar an der 5%-Hürde gescheitert. Und auch bei der Wahl zum Abgeordnetenhaus in Berlin hat die Union deutlich federn lassen müssen. Wie geht's jetzt weiter? Weiter so oder eine komplette Neuausrichtung? Ulrike Köhler.
7: Sonntagabend 18.15 Uhr. Unmittelbar nach Bekanntwerden der ersten Prognosen zum Wahlausgang in Mecklenburg-Vorpommern und Berlin tritt Kanzler Friedrich Merz vor die Presse. Er wolle weitermachen, sagt er, als Kanzler und auch als Bundesvorsitzender der CDU. Dass seine Partei den Einzug ins Parlament in Schwerin verpassen würde, ist zu diesem Zeitpunkt noch unklar. Zwei Tage später ist immer noch die Frage, ist Merz noch der Richtige an der Spitze Deutschlands? Sachsen-Anhalts scheidender CDU-Ministerpräsident Sven Schulze meint, dass man die schlechten Wahlergebnisse nicht ausschließlich an der Person Merz festmachen dürfe. Die CDU habe ein generelles Vertrauensproblem, sagte er am Morgen bei MDR Aktuell.
8: Im Moment, glaube ich, ist es so, dass die Menschen uns als Partei nicht zutrauen, ihre Probleme wirklich zu lösen. Und es geht im Wesentlichen darum, dass die Menschen sich große Sorgen machen, wie schaffen sie ihr tägliches Leben, die Kosten zu decken, ihre Kredite zu zahlen, bleiben die Jobs sicher. Insgesamt ist es gerade eine große Vertrauenskrise in die Union und das kriegt man nicht von heute auf morgen weg.
7: Auch Sachsens CDU-Ministerpräsident Michael Kretschmer setzt auf Diskussion und da müssten alle Themen auf den Tisch, sagte er im MDR.
9: Das kommt man wirklich nur weiter, indem man ganz unverstellt sich anschaut, was sind die Themen der Menschen gewesen. Das ist das Thema Migration nach wie vor bei der Abschiebung von Menschen, die hier nicht hergehören, die hier kriminell geworden sind. Das ist nicht zufriedenstellend. Es ist das Thema Lebenshaltungskosten.
7: Auf die Personaldebatte um den Kanzler wollte sich Kretschmer nicht deutlich einlassen.
9: Es geht darum, einen neuen Weg zu beschreiben. Und das hat auch was mit Personen zu tun.
7: Genau wie Schulze fordert Kretschmer zwar Reformen, aber bei der sogenannten Rente mit 63 müsse nachgesteuert werden. Wolfgang Bosbach, jahrelang Vizechef der Unionsfraktion im Bundestag, sieht ein Ausrichtungsproblem bei seiner Partei. Jahrelang habe man keine Partei rechts von sich gehabt, die Mitte-Rechts-Wähler damit sicher gehabt und sei in die andere Richtung gedriftet.
10: Jetzt gehen wir nur noch weiter nach links und dann wählt uns Mitte-Links auch noch. Dann ist uns die Mehrheit oft Jahrzehnte sicher. Dabei haben wir Mitte-Rechts nicht wenige Wählerinnen und Wähler heimatlos gemacht.
7: Wie der künftige Kurs der CDU aussehen soll, ob mit oder ohne Friedrich Merz, derzeit völlig offen. Am Nachmittag kommt die Bundestagsfraktion zusammen, berät mit Parteichef und Kanzler Merz. Und dabei soll es vor allem um Konsequenzen aus den schlechten Wahlergebnissen vom Wochenende gehen.
0: Reaktion aus der CDU hat Ulrike Köhler zusammengefasst. Die EU und die Philippinen bereiten ein gemeinsames Freihandelsabkommen vor. Es soll in den nächsten Monaten beschlossen werden. Das erklärten der EU-Handelskommissar und die philippinische Handelsministerin. Welche Vorteile hätten beide Seiten und welche Hürden gilt es noch zu überwinden? Das weiß Andreas Meyer-Feist.
11: Eine neue EU-Partnerschaft mit appetitlichen Qualitäten. Schaut man auf den absoluten Exportschlager der Philippinen.
12: The superstar is still coconut. We've increased by 34.4%.
11: Die Kokosnuss, der Superstar. Exportzuwachs im vergangenen Jahr 34,4%, sagt die philippinische Handelsministerin Maria Cristina Aldecer-Org. Jährliche Exportmenge mehr als 15 Millionen Tonnen. In Zukunft geht wohl einiges davon zollbefreit auch an die europäische Kundschaft. Kokoswasser wird als Wellnessgetränk schon jetzt in riesigen Mengen exportiert. Aus Kokosschalen entstehen hochwirksame Filter und umweltfreundliche Matten.
12: We will conclude or hope to conclude a free trade agreement, which will open the European market.
11: Aber nicht nur die Philippinen wünschen sich noch mehr Exportoptionen, auch EU-Handelskommissar Maros Šefčovič. Sein Ziel?
13: Deepening economic ties between the EU and one of the most dynamic economies in the Southeast Asia.
11: Tiefere wirtschaftliche Beziehungen zwischen der EU und einer der dynamischsten Volkswirtschaften Südostasiens. Dabei geht es nicht nur um Kokosnüsse. Die deutschen Exporte sind in diesem Jahr um mehr als ein Drittel gestiegen. Maschinen in großer Zahl wurden in die Philippinen verkauft. Transportausrüstung, Arzneimittel und medizinische Apparate gehören ebenfalls zu den Exportschlagern der EU. Umgekehrt sind Elektronik und Halbleiter die absoluten Spitzenreiter und die mit Abstand wichtigsten Exportgüter in den Philippinen, gefolgt von Rohstoffen wie Kupfer und Nickel. Mit dem EU-Philippinen-Handel ging es im vergangenen Jahr um knapp 5% aufwärts, Volumen fast 18 Milliarden Euro. Auch für die deutsche Industrie- und Handelskammer sind die Philippinen das wichtigste Boomland der Region mit 115 Millionen Einwohnern und einem riesigen Marktpotenzial. Die EU verhandelt seit März 2024 mit den Philippinen. Im Mai wurde die fünfte Runde abgeschlossen. EU-Handelskommissar Šefčovič hofft auf einen baldigen Abschluss.
13: And this is very good news, a major opening for EU exporters.
11: Auch die philippinische Handelsministerin Aldecer-Org hofft auf einen Abschluss im November.
12: We all work together to make sure that we get things done.
11: Südostasien zählt zu den dynamischsten Wirtschaftsregionen der Welt. Hinter dem Abkommen steckt mehr als nur der Abbau von Zöllen, sondern ein strategisches Projekt der EU. Die EU will unabhängiger werden von China. Die Philippinen bieten sich als eine Alternative an, mit einer jungen englischsprachigen Bevölkerung und einer boomenden Industrie und mit wertvollen Rohstoffen, die für Autobatterien nötig sind. Noch werden diese Rohstoffe größtenteils nach China exportiert. Nun will sich die EU diese Materialien sichern.
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14: Gleich 13.41 Uhr, Maxi Bayer im Studio. Schönen guten Tag. Die deutsche Fußballnationalmannschaft bereitet sich ja gerade mit ihrem neuen Trainer Jürgen Klopp und vielen neuen Gesichtern in Herzogenaurach auf den Start in die Nations League vor. Und drei der Neuen sprachen heute Mittag mit den Medien. Burkhard Hupe war für uns dabei. Burkhard, wie haben sich denn der Frankfurter Younes Ebnutalib und die beiden Freiburger Philipp Treu und Max Rosenfelder geschlagen?
15: Ja, ich glaube, man kann ohne Übertreibung sagen, dass Younes Ebnutalib, Philipp Treu und Max Rosenfelder immer noch unter der Überschrift laufen und plötzlich Nationalspieler. Man sieht es den Jungs an, dass sie immer noch ein bisschen überrumpelt von der Tatsache sind, dass sie jetzt auf einmal mit dabei sind, dass sie jetzt auf einmal mittendrin sind in diesem Team, das sie bis vor kurzem nur aus dem Fernsehen kannten. Auf einmal steht ja einer der besten und erfolgreichsten Trainer der Welt gegenüber und du darfst ihn auch noch duzen. Jürgen Klopp hat die ersten Ansprachen gehalten an die Mannschaft und die Spieler waren irgendwie noch ganz berauscht davon. Und Philipp Treu beispielsweise, der Freiburger, hat auch gesagt, da weißt du sofort, dass du für den durchs Feuer gehen willst. Also Jürgen Klopp scheint immer noch diese Gabe zu besitzen, die Leute mitzureißen, wird sich dann zeigen, ob das auf dem Platz auch gleich zu spüren ist. Auf jeden Fall kann man eines sagen, die drei neuen Nationalspieler, die heute bei den Journalisten sein mussten, nicht wollten, sondern mussten, haben ihre Feuertaufe vor dem Mikrofon richtig gut gemeistert. Und bei uns Journalisten kann man sagen, ist die Vorfreude auf die ersten Länderspiele nach der verkorksten Weltmeisterschaft noch mal ein bisschen gewachsen.
14: Na, das klingt doch ganz gut. Dankeschön. Burkhard, erstes Spiel mit Klopp dann am Donnerstag in den Niederlanden. Für die Fußballfrauen des FC Bayern beginnt heute die neue Champions League-Saison. Der erste Gegner kommt aus England. Kilian Medele.
16: Die FC Bayern Frauen haben jetzt einen Zweitwohnsitz. Und was für einen. Statt maximal 2500 Zuschauer im Stadion am Campus dürfen bis zu 15.000 Fans dabei sein bei den großen Spielen im Sportpark in Unterhaching, wie zum Champions-League-Auftakt gegen Manchester City.
17: Schon, ja. Ich glaube, es ist ein richtig cooles Stadion für uns. Ich hoffe auch, dass uns einfach sehr viele Zuschauer unterstützen, weil für das gehen wir auch in ein größeres Stadion. Wir haben einen super Gegner mit Manchester City, den englischen Meister. Ich glaube, das verspricht einfach ein super tolles Spiel. Von dem her hoffe ich, dass viele Leute kommen und dass wir dann eine gute Leistung zeigen können.
16: sagt Sarah Sadrazil, die bei der gelungenen Generalprobe, einem 5:2 in der Bundesliga gegen Köln, nach Einwechslung getroffen hat. Geschont wurde dabei Deutschlands Fußballerin des Jahres, Julia Quinn. Nach dem Halbfinalaus gegen Barcelona in der vergangenen Saison ist für sie jetzt der volle Fokus auf der Champions League.
18: Ich glaube, ab dem Moment, als wir letztes Jahr ausgeschieden sind, hatten wir so diese Gier, dass es direkt wieder weitergehen könnte. Auslosung ist natürlich sehr, sehr tough für uns. Trotzdem sind das, glaube ich, genau die Spiele, die man sich als Sportlerin wünscht. Starten mit einem Heimspiel rein. Ich glaube, das ist das Schönste, was man haben kann. Und dann hoffen wir, dass wir da den Stempel des FC Bayern aufdrücken können.
16: Neben Manchester City treffen die Münchnerinnen in der Ligaphase auf Titelverteidiger Barcelona, Real Madrid, Paris Saint-Germain, Benfica Lissabon und Austria Wien.
14: Das Spiel gegen Manchester City gibt's dann heute Abend auch in Ausschnitten live hier bei MDR aktuell zu hören. Genau wie das Mixed-Staffelrennen bei der Rad-WM in Montreal. Da gibt's die ersten Live-Eindrücke aus Kanada schon in der kommenden Stunde. Und dann blicken wir auch nochmal zum Judo. Denn der georgische Kämpfer Akaki Yaparidze ist nach seinem gewaltsamen Ausraster auf Lebenszeit für die Judo-Bundesliga gesperrt worden. Der 24-Jährige darf somit nicht mehr für einen Verein des Deutschen Judo-Bundes gemeldet werden oder dort kämpfen. Mehr dazu von Andreas Hönig.
19: Der für den JC Leipzig angetretene Yaparidze war am 5. September im Wettkampf gegen den TSV Abensberg nach seiner Niederlage gegen den deutschen Olympiastarter Timo Cavelius mit den Fäusten auf seinen Kontrahenten losgegangen und hatte diesen krankenhausreif geprügelt. Cavelius hatte zuvor dicht vor Yaparidze gejubelt. Bei der anschließenden Attacke verlor er zwei Zähne und erlitt einen Kieferbruch. Bei der WM in Baku im Oktober gehört der 29-Jährige daher nicht zum deutschen Aufgebot. Auch der Rechtsausschuss des DJB prüft den Fall. Zudem laufen gegen Yaparidze Verfahren vor dem georgischen Judoverband, dem Judo-Weltverband sowie ein strafrechtliches Verfahren in Deutschland. Der Georgier hatte in einem Statement nach seinem Ausraster zwar Verantwortung für die Geschehnisse übernommen, gleichzeitig aber auch Anschuldigungen gegenüber Cavelius erhoben. So hätten beleidigende Handlungen seines Gegners sowohl in Form verbaler Äußerungen als auch durch Gesten zu dem Eklat geführt. Der DJB zeigte sich über dieses Statement fassungslos.
0: Soweit Andreas Hönig. 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Es ist 13.45 Uhr und das ist unser Top-Thema. Die Stadt Quedlinburg will ihren UNESCO-Weltkulturerbetitel unbedingt behalten. Ein geplanter Industriepark in der Nähe der Stadt stehe dabei an zweiter Stelle, sagte Vize-Oberbürgermeisterin Kerstin Frommert. Die UNESCO hat Unterlagen zum geplanten Industrie- und Gewerbegebiet eingefordert. Weitere Meldungen präsentiert Mirko Jugit.
6: Frankreichs Präsident Emmanuel Macron hat sich vor der UN-Generaldebatte mit US-Präsident Donald Trump über die Lage in der Straße von Hormus und den Ukraine-Krieg ausgetauscht. Macron teilte auf X mit, beide hätten vereinbart, Maßnahmen zum Schutz der Schifffahrt in der Straße von Hormus zu ergreifen. Zudem wolle man auf eine Waffenruhe für Energie und zivile Infrastruktur in der Ukraine hinarbeiten. In Ostthüringen werden ab heute wieder Waldflächen gekalkt. Laut Thüringen Forst sollen im Bereich des Forstamtes Neustadt an der Orla rund 940 Tonnen Magnesiumkalk per Hubschrauber verteilt werden. Das Kalken soll Schäden durch jahrzehntelange Säure- und Stickstoffeinträge ausgleichen. Die tschechische Hauptstadt Prag hat eine beliebte Touristenattraktion zurück. Nach zweijähriger Sanierung ist die Standseilbahn auf den Hausberg Petrschin wieder im Einsatz. Der Betrieb war 2024 nach starken Regenfällen eingestellt worden, weil der Hang instabil geworden war. Das Wetter. Heute Richtung Norden häufig Sonne, sonst mehr Wolken. In Ostsachsen Schauer, 14 bis 20 Grad die Höchstwerte. In der Nacht stellenweise Nebel, trocken, Tiefstwerte 6 bis 2 Grad. Morgen nach Frühnebel freundlich und trocken, 16 bis 21 Grad. MDR aktuell Verkehrsdienst, A2 Richtung Hannover, zwischen Kreuz Magdeburg und Eilsleben stockender Verkehr wegen Bauarbeiten plus 30 Minuten. A9 Richtung München, zwischen Thurland und Bitterfeld-Wolfen, 3 Kilometer stockender Verkehr. Vorsicht auf der A72 Richtung Hof, zwischen Rochlitz und Penich liegt ein Holzbalken auf der rechten Fahrspur. Geblitzt wird auf der A14 Richtung Magdeburg zwischen Leipzig-Nord und Schkeuditz. Soweit der Verkehrsdienst, 13.47 Uhr.
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0: Es war eine historische Wahl am Sonntag in Mecklenburg-Vorpommern. Erstmals in der Geschichte der Bundesrepublik ist die CDU in einem Landtag an der 5%-Hürde gescheitert. Auch in Berlin geht der Posten des regierenden Bürgermeisters voraussichtlich verloren. Stärkste Kraft ist die Linke. Welche Auswirkungen das auf die Bundespolitik hat, das war gestern Abend Thema bei Mitreden Deutschland diskutiert. Dominik Eichmann fasst die Diskussion zusammen.
20: Den Menschen mehr zuhören. Diese Forderung kommt von vielen Hörerinnen und Hörern. Kanzler Merz wirke zu kühl, zu unnahbar. Man habe den Eindruck, dass er kein Gefühl für die wirklichen Probleme der Menschen hat. Felix Schumann zieht einen Vergleich mit Kanzlerin Merkel.
21: So grundsätzlich würde ich mir einfach wünschen, dass unser Herr Kanzler wieder mal ein bisschen mehr an die Menschen einfach rantritt. Ich bin ja Millennial und ich komme noch aus der goldenen Angie-Zeit. Ich habe sie einfach sehr herzlich und warm in Erinnerung. Und das fehlt mir einfach so ein bisschen. Einfach, dass mal wieder man unseren Kanzler nicht nur auf Social Media oder auf TikTok halt irgendwo sieht, sondern halt einfach auch mal wieder im echten Leben bei den Leuten, die es betrifft.
20: Die Bundesregierung hat das Gespür dafür verloren, welche Sorgen die Menschen im Land bewegen. Das ist auch die Kritik von Armin Ott. Für den Ukraine-Krieg gebe man Milliarden aus, aber für die eigenen Leute habe man kein Geld übrig.
22: Die regierenden Parteien müssen für eine größtmögliche Mittelschicht sorgen. Für bezahlbaren Wohnraum, bezahlbare Energie- und Lebenshaltungskosten. Vor allem wollen die wenigsten jungen Leute in den Krieg ziehen.
20: Das Thema Gerechtigkeit taucht immer wieder auf in der Sendung. Der Wahlerfolg in Berlin kommt nicht überraschend für Michael Möckel.
23: Die Linke ist auf jeden Fall die einzige Partei, die innenpolitisch das größte Problem aus meiner Sicht einfach zum Thema macht und sich wahrscheinlich für einfach gerechtere und sozialere Politik einsetzen würde.
20: Die Linke sei die einzige Partei, die die ungleiche Verteilung des Vermögens in Deutschland zum Thema mache. Tobias Schulze, Fraktionsvorsitzender der Linkspartei im Berliner Abgeordnetenhaus, erklärt sich den Erfolg seiner Partei so.
24: Wir haben seit 2 Jahren sehr intensiv mit den Menschen in Berlin gesprochen, sei es, dass wir Umfragen gemacht haben, sei es, dass wir an den Wohnungstüren geklingelt haben und gefragt haben mit unseren Mitgliedern, wo der Schuh drückt, wo es brennt. Und die Menschen haben uns gesagt, dass es im Kern vor allem um die Mieten und um die Lebenshaltungskosten in der Stadt geht.
20: Aber wie sollte man mit der anderen großen Gewinnerin der jüngsten Wahlen umgehen, mit der AfD? Weg mit der Brandmauer, meint Georg Lang.
25: Man muss einfach die AfD mit einbeziehen, ganz einfach. Und entzaubern. Ich bin der Meinung, diese Regierung müsste die SPD hinausschmeißen und mit der AfD zusammengehen. Das ist meine ganz persönliche Meinung.
20: Die AfD gewinne Jahr für Jahr Stimmen dazu. Und wenn das so weitergehe, werde die Partei irgendwann allein regieren. Mit absoluter Mehrheit, ohne jede Erfahrung. Es gibt aber auch mehrere Stimmen, die die Kritik an Kanzler Merz und der Bundesregierung für überzogen halten. Die Reformen seien unpopulär, weil sie lange verschlafen wurden. Trotzdem gäbe es dazu keine Alternative. Und Lutz Dadaniak verweist auf globale Probleme, auf die die Bundesregierung wenig Einfluss habe.
26: Man muss die realen Probleme sehen und sich denen stellen. Und es ist ja nur die Frage, ob jetzt die anderen Parteien dafür alle bessere Vorschläge haben. Ich möchte wissen, wie die anderen die Straße von Hormuz freikriegen. Und die Inflation bremsen? Keine Ahnung.
0: Die Meinung eines Hörers gestern bei Mitreden Deutschland diskutiert. Seit diesem Schuljahr haben bundesweite Grundschulkinder Anspruch auf Ganztagsbetreuung. Doch Schule und Hort an einem Ort und gemeinsam organisiert, das gab es schon mal zu DDR-Zeiten bis zur Wiedervereinigung. Danach wurden die Zuständigkeiten aufgespalten und viele Einrichtungen haben sich auseinanderentwickelt. Ein Modellprojekt an 15 Schulen in Sachsen-Anhalt soll das wieder ändern. Aus Grieben in der Altmark berichtet Katharina Hecke.
27: Nachmittags um 2 toben Joris, Emmy und ihre Mitschüler draußen auf dem Spielplatz ihrer Schule. Ihnen ist es egal, wer für sie zuständig ist, die Lehrerinnen oder die Erzieherinnen. Auf höherer Ebene ist das anders. Da legt das Bildungsministerium Wert auf die Schule, das Sozialministerium auf den Hort. Eine Zusammenarbeit, vor allem in pädagogischer Hinsicht, gibt es kaum. Auch vor Ort, sagt Griebens Schulleiterin Anja Teger, hätte die erst wiederbelebt werden müssen. Dabei gehe es doch um die Kinder, die Schule und Hort besuchen, dass die vorankommen, dass der ganze Tag ein angenehmes Lernerlebnis wird.
28: Wenn wir zum Beispiel inhaltlich am Vormittag über Umwelterziehung, über Recycling, über Mülltrennung sprechen, können die am Nachmittag so ein kleines Müllmännchen bauen. zum Beispiel.
27: Doch dafür braucht es eben Abstimmung zwischen Schule und Hort und genau diese Zeit haben beide Seiten eigentlich nicht. Schulleiterin Anja Teger und Hortchefin Ute Niemann haben Stunden hin und her geschoben, Minuten hier freigeschaufelt und da wieder dazugetan. Dadurch entstanden gemeinsame Übergangszeiten. Solche Überlegungen sieht das Modellprojekt des Landes eigentlich gar nicht vor. Aber nur so finde man als Schule und Hort überhaupt zueinander, heißt es in Grieben. Die 60.000 Euro Förderung, die mit dem zweijährigen Projekt verbunden sind, nutzt man dort, um auch räumlich die Trennung zwischen Schule und Hort zu überwinden, zum Beispiel in einem bislang kaum genutzten Raum im Erdgeschoss.
28: Wo es eine Chill-Out-Ecke gibt, ein flexibles Mobiliar. Wir haben draußen auf dem Flur zwei Lerninseln erschaffen.
27: Den Kindern Emmy und Joris gefällt der neue Raum. Jetzt fehlt nur noch eins, sagt Emmy.
1: Eine Rutsche. Ja, für drinnen und draußen.
0: Grundschulkinder im Bericht von Katharina Heckel. Chronische Schmerzen können das eigene Leben stark einschränken und Patienten erleben, dass Medikamente nicht ausreichend wirksam sind. Forscher der Uniklinik in Halle haben nun eine Therapie getestet, bei der Versuchspersonen Virtual Reality Brillen trugen. Clemens Haug über Schmerzempfinden und das Experiment.
2: Aktuelle Studien aus der Medizin deuten auf eine mögliche Ursache von chronischen Schmerzen hin. Das Gehirn hat sozusagen eine falsche Vorstellung von den betroffenen Körperteilen. Das betrifft zum Beispiel Menschen, die einen Arm oder ein Bein verloren haben und nun an sogenannten Phantomschmerzen leiden. Ein Ansatz für eine Therapie kann deshalb sein, dem Gehirn wieder beizubringen, wo genau welches Körperteil eigentlich ist und wie es sich ansteuern lässt. Der Trick besteht darin, dass sich die Patienten diese Bewegungen zunächst nur einige Wochen vorstellen, bevor sie sie dann auch wirklich umsetzen. Ein Team von Medizinerinnen und Medizinern des Uniklinikums in Halle hat jetzt getestet, ob Virtual Reality bei dieser Therapie unterstützen kann. Die Idee? Die VR-Brille kann ihren Nutzern die gewünschten Vorstellungen so überzeugend vermitteln, dass der Erfolg der Therapie steigt. Das Problem allerdings? Vielen Menschen wird durch VR-Brillen schlecht, weil Seh- und Schwerkraftsinn unterschiedliche Informationen liefern. Knapp die Hälfte der Testpersonen brach das Experiment deshalb vorzeitig ab.
0: Kuhstall und Silberteller heißt eine neue Dauerausstellung, mit der das Schloss Ramenau bei Bischofswerda im Landkreis Bautzen seine Geschichte präsentiert. Inzwischen hatten sogar internationale Jurys Zeit, sich das anzusehen, was so ein Schlösschen abseits der Zentren leisten kann. Und das ist offensichtlich viel, denn die Ausstellung wurde gleich zweimal mit internationalen Preisen für Design und Gestaltung ausgezeichnet. Viola Simank berichtet.
3: Kühe melken, Pferde streicheln, bis sie wiehern oder barockes Billard spielen, all das kann man im Barockschloss Ramenau ausprobieren. Denn die neue Dauerausstellung Kuhstall und Silberteller lädt nicht nur zum Anschauen ein, sondern lässt die Besucher in das Leben des Adels und dessen Untertanen eintauchen. Dabei ist Mitmachen erwünscht, sagt Anne-Kathrin Herrmann. Sie hat die Ausstellung mit kuratiert.
4: Also kann man einfach mal lauschen, so wie haben denn auch die Dienstboten vielleicht über die Herrschaften eben sich ein bisschen geärgert. Man erlebt, wie die Kinder, was sie so für Träume von ihrem Leben und Vorstellungen hatten, aber auch interaktive Elemente, wo man dann ein bisschen in die Szenerie eingreifen kann und auch Teil der Szenen werden kann.
3: So wie im Kuhstall. Dort kann man selbst Hand anlegen und sich an einer Modellkuh am Melken versuchen. Dafür braucht allerdings auch die Kuratorin ein bisschen Übung.
4: Es ist gar nicht so einfach, wenn man es nicht kann, so wie ich, da überhaupt ein paar Tropfen rauszubekommen. Jetzt.
3: Die Ausstellung bezieht das gesamte Schlossgelände mit ein. Im Schloss selbst sind 14 filigrane Bühnen in großen Schaukästen das Herzstück der Ausstellung. Sie zeigen in kleinen Szenen das Leben im Schloss. Für all dies gab es gleich zwei Designpreise, freut sich Schlossleiterin Sabine Peinelt.
7: Also wir waren sehr überrascht und sehr erfreut über den Red Dot Award und den Iconic Award. Gleichzeitig haben wir uns dann aber auch gedacht, ja, das passt.
3: So wie das Pferd zum Adel. Auch das erzählt die Ausstellung.
7: Das Pferd war das Tier des Adels, wurde natürlich auch auf dem Feld eingesetzt. Aber es ist ganz wichtig, die Pferde. Deswegen haben wir hier auch so einen besonders schönen Pferdestall.
3: Indem man auch mal mit der richtigen Streicheleinheit ein Pferd zum Wiehern bringen kann. Es ist eine Ausstellung für die ganze Familie. Für die Kleinsten stehen Rollkühe und Steckenpferde bereit. Ann-Kathrin Herrmann.
4: Was den kleinen Kindern aber wahrscheinlich noch viel mehr Spaß macht, ist vorne in unserem Spielstall mit den Rutschtieren und den Steckenpferden über den Hof zu flitzen.
3: Mit Gestaltung und Design hat sich das Barockschloss bei den Trophäen gegen 20.000 Produkte aus mehr als 60 Ländern durchgesetzt. Für Schlossleiterin Sabine Peinelt war aber die Anlage auch schon vor den Auszeichnungen ein besonderer Ort.
7: Dann ist es ja zum einen so, dass der Ort selbst ja auch schon preisgekrönt ist. Ramenau hat ja auch schon Dorfwettbewerbe gewonnen und dann ist dann dieses Schloss noch sozusagen der Sahnetupfer. Und es ist schon immer wie, als würde man eine andere Welt betreten.
0: Sagt Museumsleiterin Sabine Peinelt im Bericht von Viola Simmank über die neue Dauerausstellung im Barockschloss Ramenau im Landkreis Bautzen. Und da fragen wir doch gleich mal nach bei Diana Weiß im MDR Aktuell Wetterstudio. Wie sieht es denn aus wettertechnisch im Landkreis Bautzen?
8: Da gibt es zwar blauen Himmel zu sehen, aber noch ganz schön viele Wolken und die Sonne, die ist da nur dazwischen zu erkennen. Trocken ist es aber mit Temperaturen so von 14, 15 Grad. Das ist in weiten Teilen Sachsens und Thüringens ähnlich beim Wetter. In Sachsen-Anhalt, da gibt es deutlich mehr Sonnenschein und somit hier auch die höchsten Temperaturen. 19 Grad in Könnern zum Beispiel, 20 Grad können es hier auch noch werden. Der Nordwestwind, der ist schwach bis mäßig, fühlt sich eben kühl an, aber mit Sonne, ja, kann man schon so ein freundliches Herbstgefühl entwickeln.
0: Ja, da danke ich dir mit dem Blick aufs Wetter und gleich schauen wir dann nochmal in einer halben Stunde ausführlich auf die nächsten Tage.
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0: Könnte Quedlinburg sein Welterbe Titel verlieren? Das ist eine Frage, die im Raum steht, denn die Stadt plant einen Industriepark in der Nähe und die UNESCO hat nun Unterlagen dazu angefordert. Die Stadt will aber auf jeden Fall am Welterbe festhalten. Das ganze Interview mit Kerstin Frommert, der stellvertretenden Bürgermeisterin, hören Sie gleich.
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6: Um 14 Uhr mit Mirko Jugelt. Die Stadt Quedlinburg ist optimistisch, ihren Titel als UNESCO-Weltkulturerbe trotz des geplanten Industrieparks behalten zu können. Die stellvertretende Oberbürgermeisterin Kerstin Frommert sagte dem MDR, der Welterbe-Titel stehe an erster Stelle und nicht zur Disposition. Bei dem Bauvorhaben habe die Stadt extra Änderungen vorgenommen, sodass man davon ausgehe, den Anforderungen der UNESCO zu entsprechen. Gestern war bekannt geworden, dass Quedlinburgs Welterbetitel überprüft wird. Dafür hat das Welterbezentrum in Paris Unterlagen zum geplanten Industriepark angefordert. Gut zwei Wochen nach der Landtagswahl in Sachsen-Anhalt steht das endgültige Ergebnis fest. Nach Angaben der Landeswahlleiterin gibt es nur in ganz kleinen Bereichen Abweichungen zum vorläufigen Ergebnis aus der Wahlnacht. Die Sitzverteilung sei unverändert, die Prozentangaben ohne nennenswerte Veränderungen. Die Wahl sei ohne Störungen verlaufen. Bei der Abstimmung war die AfD stärkste Kraft vor der CDU geworden. Die Mitgliedstaaten der Europäischen Union verhandeln noch immer über eine Verlängerung der Sanktionen gegen Russland. Am Morgen kamen die Botschafter der 27 Staaten zu einer neuen Sitzung zusammen. Wenn es keine Einigung gibt, laufen die Sanktionen.

0: Angriffe von Gasflaschen aus. Bei der Fußballweltmeisterschaft waren Fernsehzuschauer statistisch alle 7 Sekunden einer Werbung für Junkfood, Alkohol oder Wettspiele ausgesetzt. Das teilte die Universität Bristol nach einer Analyse der Live-Übertragungen mit. Gesendet worden seien knapp 173 Stunden. In dieser Zeit seien 93.000 Mal Marken für zuckerhaltige Softdrinks, Fastfood, Chips und andere schädliche Konsumgüter im Bild aufgetaucht. Separat geschaltete Werbespots während der Pausen seien nicht mitgezählt worden. Das waren die Nachrichten. Das Wetter mit den aktuellen Temperaturen. Brocken stark bewölkt 8, Chemnitz stark bewölkt 12 Grad, Dresden wolkig 14, Eisenach bedeckt 14, Erfurt stark bewölkt 13 Grad, Fichtelberg stark bewölkt 6, Gera wolkig 14, Görlitz stark bewölkt 15 Grad, Halle und Leipzig heiter 16, Magdeburg heiter 17 und Meiningen stark bewölkt 13 Grad. Heute im Norden und in der Mitte Sachsen-Anhalts viel Sonne, sonst immer wieder dichte Wolken. In Ostsachsen vereinzelt Schauer. Höchstwerte 14 bis 20 Grad. In der Nacht wenige Wolken, stellenweise Nebel, trocken. Tiefstwerte 6 bis 2 Grad. Morgen nach Frühnebel viel Sonne und ein paar Wolken. Es bleibt trocken. Höchstwerte 16 bis 21 Grad. Am Donnerstag unbeständig und kühler. MDR-Verkehrsdienst, A2 Richtung Hannover, zwischen Kreuz Magdeburg und Eilsleben, 8 Kilometer Stau und stockender Verkehr wegen Bauarbeiten, plus 30 Minuten. A9 Richtung Berlin, in der Auffahrt Coswig, Behinderungen nach einem Unfall. A9 Richtung München, zwischen Thurland und Bitterfeld-Wolfen, 3 Kilometer stockender Verkehr. Die A71 Richtung Schweinfurt ist zwischen Erfurt-Stotternheim und Erfurt-Mittelhausen nach einem Unfall blockiert. B180 Richtung Lutherstadt-Eisleben, zwischen den Abzweigen Quenstedt und Maisberg, Stau und stockender Verkehr. Plus 15 Minuten. Und geblitzt wird auf der A14 Richtung Magdeburg zwischen Leipzig-Nord und Schkeuditz. Soweit der Verkehrsdienst, 14.04 Uhr.
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2: Mit Astrid Wolf im Studio. Einen schönen Dienstagnachmittag Ihnen. Ist der Welterbestatus von Quedlinburg in Gefahr? Ganz offiziell hat die UNESCO in Paris beim Auswärtigen Amt in Berlin angefragt und Unterlagen eingefordert. Es geht um die Frage, wie sich das mittelalterliche Welterbe von Quedlinburg mit Windrädern und Solarflächen verträgt. Außerhalb der Stadt soll nämlich ein Industriepark entstehen. Da werden Erinnerungen an Dresden wach. Mit dem Bau der Waldschlösschenbrücke ging der Welterbestatus verloren. Für Quedlinburgs stellvertretende Oberbürgermeisterin Kerstin Frommert kommt das nicht in Frage.
3: Also für uns als Welterbestadt ist natürlich beides sehr wichtig. Zum einen ist für uns wichtig der Erhalt des Welterbes, aber auf der anderen Seite ist für uns auch eine Industrieentwicklung von großer Bedeutung, da wir auch das Welterbe erhalten wollen und dazu ja auch ausreichend finanzielle Mittel benötigt werden. Und das erhoffen wir uns eigentlich von der Ansiedlung des Industrie- und Gewerbeparks.
2: Sagt Quedlinburgs Vize-Oberbürgermeisterin Kerstin Frommert. Wie sowohl Industrieansiedlung als auch Welterbe zu vereinbaren seien, dazu haben wir dann in einer Viertelstunde ein ausführliches Interview im Programm. Er will weitermachen. Das hat Kanzler Friedrich Merz deutlich gemacht. Und doch, sagt er auch, die CDU muss sich neu erfinden. Wie? Das wollen sicher auch die Bundestagsabgeordneten der Union wissen. In einer Stunde hat die Fraktion die Chance dazu, ihre Fragen zu stellen. Und was ist von dieser Fraktionssitzung zu erwarten? Darüber habe ich mit unserem Korrespondenten im Hauptstadtstudio Jakob Mayer gesprochen. Herr Mayer, wie ist denn die Stimmung unter den Bundestagsabgeordneten der Union? Was ist da bekannt?
4: Die ist angespannt, muss man sagen. Fassungslosigkeit, Ratlosigkeit auch herrschen vor. Nach diesen Ergebnissen vom Sonntag, das ist ja vor allem mit Blick auf Mecklenburg-Vorpommern ein Desaster, wie der Bundeskanzler und CDU-Vorsitzende gesagt hat. Das ist das erste Mal überhaupt, dass die CDU aus einem Landesparlament geflogen ist. Das macht natürlich die Abgeordneten von CDU und CSU im Bundestag auch nervös, denn da wird zwar erst in 2,5 Jahren regulär wieder gewählt, aber da fragen sich natürlich die Mandatsträgerinnen und Träger im Bundestag auch, was bedeutet das für die Sicherheit unserer Sitze, wenn die CDU dermaßen schlecht abschneidet, wenn der Kanzler dermaßen schlecht abschneidet in den Umfragen. Und wie geht es weiter mit den geplanten Reformen? Das ist die große Frage. Also da hat Friedrich Merz gestern ja Andeutungen gemacht, in welche Richtung es gehen könnte. Gerechter soll es

0: gehen, aber gleichzeitig will er am Reformkurs der schwarz-roten Koalition festhalten. Und das lässt Fragen offen und die werden heute sichergestellt. Also das wird sicher eine kontroverse Debatte am Nachmittag.
1: Was erwarten Sie denn für heute noch? Also wird das eine eher schwierige Sitzung für Merz, ja, von all den Sitzungen, die er in diesen Tagen nach den Wahlen hat?
0: Das wird eine schwierige Sitzung. Er muss da Farbe bekennen, er muss Stellung beziehen. Es ist ja entscheidend, dass er den Rückhalt der Abgeordneten von CDU und CSU hat. Das sind die, die ihn ja im Bundestag gewählt haben. Und wenn er den Rückhalt verlieren sollte, dann hat er ein echtes Problem. Also dann wird es eng für ihn. Und da muss er heute wirklich versuchen, Überzeugungsarbeit zu leisten. Er ist rhetorisch gewandt, er ist rhetorisch versiert, aber er hat es eben nicht geschafft, bei der Bevölkerung durchzudringen. Das hat er ja auch selbst zugegeben, dass er ein Vermittlungsproblem hat. Er muss auf jeden Fall jetzt schauen, dass er die Fraktion weiter hinter sich behält. Nach meiner Auffassung, nach dem, was ich höre, hat er den Rückhalt noch, aber es könnte sein, dass das seine letzte Chance ist. Also, dass er jetzt wirklich im Herbst die geplanten Reformen umsetzen muss und die Abgeordneten dabei mitnehmen muss. Und das wird besonders schwierig, weil er auf der anderen Seite der Koalitionspartner SPD Kurskorrekturen an den geplanten Änderungen bei Rente, bei Pflege, bei Gesundheit, bei der Einkommensteuer eingefordert hat. Also das wird noch schwieriger, als es ohnehin schon war.
1: Also der Druck ist groß auf Merz. Er scheint das ja bisher auszustehen. Sie sagen, er scheint da erstmal den Rückhalt zu haben. Er hat ja auch nochmal betont, in der CDU-Führung habe niemand die Personalfrage gestellt. Aber gibt es dann trotzdem eine Chance, dass sich das heute nach der Sitzung ändern könnte? Also dass da vielleicht doch nochmal Streit aufkommt oder man sagt, wir müssen Merz tauschen, er hat uns nicht überzeugt? Oder gehen Sie davon aus, dass es ruhig bleibt?
0: Also ruhig wird es sicher nicht bleiben. Ich gehe trotzdem davon aus, dass es nicht aus dem Ruder läuft. Das hat drei Gründe. Das erste ist, dass um den Kanzler zu wechseln oder Neuwahlen herbeizuführen, es hohe verfassungsrechtliche Hürden gibt, die man überwinden muss. Man braucht einen Gegenkandidaten, der wirklich dann die Mehrheit der Abgeordneten hinter sich bringt und auch noch die SPD überzeugt. Es gibt keine glaubhafte oder glaubwürdige Alternative, die in Sicht wäre. Markus Söder wird immer wieder genannt, der hätte in der ostdeutschen CDU Sympathien. Der würde vielleicht auch mit dem Koalitionspartner SPD gut zu Rande kommen, aber der hat im Norden und Westen der CDU ein Problem. Da nehmen ihm viele noch übel, dass er gegen Armin Laschet gestichelt hat 2021. Und Hendrik Wüst, der Ministerpräsident von Nordrhein-Westfalen, der muss im April erstmal Wahlen in seinem Bundesland bestehen. Also die drängen sich nicht auf. Und der dritte Punkt ist, ein Neuer, wer es denn dann auch sein könnte, der hätte ja die gleichen Probleme vor der Brust. Also bei der Rente, der demografische Wandel, der geht nicht weg, wenn man einen neuen Kanzler hinstellen würde. Das Gleiche gilt für das Milliardendefizit, das droht in der Pflege oder für die Strukturprobleme in der Gesundheitsversorgung.
1: Sagt Jakob Meyer, Korrespondent in Berlin. Und in einer Stunde oder in 50 Minuten beginnt dann die Fraktionssitzung. Wir werden Sie dann natürlich weiter auf dem Laufenden halten. Bei den jüngsten Landtagswahlen hat die CDU ja vor allem in Mecklenburg-Vorpommern und auch in Sachsen-Anhalt herbe Verluste hinnehmen müssen und sie blieb hinter der AfD zurück. Sachsen-Anhalts Ministerpräsident Sven Schulze spricht von brutalen Ergebnissen und mehr als einer Zäsur. In der Partei und der Regierungspolitik müsse einiges passieren. Darüber werde im Verlauf der Woche mit Kanzler Merz gesprochen. Und zu den Ursachen für die schlechten Wahlergebnisse sagte der CDU-Politiker Schulze bei MDR Aktuell.
2: Im Moment, glaube ich, ist es so, dass die Menschen uns als Partei nicht zutrauen, ihre Probleme wirklich zu lösen. Und es ist halt mehr als Reformen, die diskutiert werden. Es geht im Wesentlichen darum, dass die Menschen sich große Sorgen machen, wie schaffen sie ihr tägliches Leben, die Kosten zu decken, ihre Kredite zu zahlen, bleiben die Jobs sicher. Also es sind so viele Themen, wo nicht nur der CDU, sondern wenn man sich jetzt die Ergebnisse der letzten Tage angeschaut hat, haben ja alle Parteien auch im Verhältnis zur letzten Wahl verloren. Die Parteien im Übrigen, die in den letzten Jahren in der Regierungsverantwortung waren, egal ob es in der Ampel ist oder jetzt in der Großen Koalition.
1: Sagt Sachsen-Anhalts amtierender Ministerpräsident Sven Schulze. Kein Weiter-so, das sagen auch die Spitzen der SPD. Was meinen die Regierungsparteien aber damit? Und wie glaubwürdig ist es, dass es nicht so weitergehen soll wie bisher? Benjamin Großkopf hat nachgefragt.
3: Der Berliner CDU-Spitzenkandidat Stefan Evers gehört zu den Geschlagenen. Und er gehört einer Partei an, die sich nach Evers Einschätzung dringend verändern muss.
4: Ob in Gremiensitzungen oder im Gespräch mit den Menschen auf der Straße, ob in, ich sag mal, Klausurtagungen, wie wir sie immer wieder kennen und wieder erleben und durchleiden.
3: Das Leid der CDU-Klausurtagungen. Evers steht neben dem Mann, der gerade wieder sein Präsidium zu einer solchen einberufen will.
5: Wir wissen, dass wir den Menschen auch Antworten auf ihre Sorgen, auf ihre Ängste schuldig sind.
3: Und mehr Empathie, das wäre wohl auch gut, weiß Friedrich Merz.
5: Viele Menschen machen sich Sorgen um den Arbeitsplatz, machen sich Sorgen um die Familien, machen sich Sorgen um ihre Alterseinkommen, machen sich Sorge um die Gesundheitsversorgung. Es ist die historische Aufgabe der Koalition hier in Berlin.
3: Geplantes Signal, ich habe verstanden. Und doch trägt Merz die Sorgen so vor wie die nächsten Haltestellen des Regionalexpresses. Und so sind sich nicht alle in der Union sicher, ob ihr Parteichef wirklich meint, was er sagt. Die Ministerpräsidenten von Sachsen und Thüringen.
6: Ich bin in Sorge, dass es tatsächlich wieder so ein Weiter wie bisher gibt.
7: Wenn es ein Weiter so gibt, dann sind wir das Abwahlprojekt in der Bundespolitik von links und von rechts. Deswegen braucht es auch einen Neuanfang, eine Generalinventur der Regierungspolitik in Berlin.
3: Bei der Inventur, so viel ist klar, fallen nach Meinung von Mario Vogt und Michael Kretschmer erhebliche Lücken im Bestand auf. Sie misstrauen Merz offenbar, der sich weiter für zunächst unabwählbar erklärt. Und sie misstrauen dem Koalitionspartner SPD und der wiederum misstraut Merz.
8: Es ist der Kanzlervorschlag von CDU und CSU und die beiden Parteien müssen auch überlegen, wie es weitergehen soll mit Friedrich Merz.
3: SPD-Parteivize Alexander Schweitzer.
8: Die SPD hat einen Koalitionsvertrag mit CDU und CSU gebildet und nicht mit Friedrich Merz persönlich und privat.
3: Es trifft sich ausgesprochen schlecht für die SPD, dass sie ebenfalls einen neuen Frühling braucht, nicht erst nach diesen Spätsommerwahlen. Und so ist deren Ergebnis auch, dass beide Regierungsparteien eher aufeinander zufahren, statt nebeneinander her. Kollisionsgefahr vor allem beim Thema Rentenreform.
9: Die Mehrheit der Bundesbürgerinnen und Bürger hat hier ein erhebliches Störgefühl und ich kann das auch nachvollziehen,
3: sagt die saarländische Ministerpräsidentin Anke Rehlinger in den ARD-Tagesthemen. Ihr geht es vor allem darum, die abschlagsfreie Rente nach 45 Jahren nicht wie vorgeschlagen abzuschaffen. Absehbar das Streitthema der kommenden Wochen. Und so belauern sich SPD und Union eher, als dass sie sich unterhaken. Und der Kanzler? Nachdem er die Debatte um sich nicht beendet hat, macht er eine neue auf. Kurz zuvor hat er einen alten Kumpel getroffen.
5: Karl-Josef Laumann, mit dem ich, wie Sie vermutlich wissen, seit vielen Jahrzehnten befreundet bin, hat heute Morgen noch einmal darauf hingewiesen, dass dieses Nebeneinander von privater und gesetzlicher Krankenversicherung genauso wie von privater und gesetzlicher Pflegeversicherung ein erhebliches Problem auslöst im Gerechtigkeitsempfinden der Bevölkerung. Es gibt gute Gründe für beide Systeme, aber wenn die Bevölkerung das als ein so massives Problem ansieht und ich teile die Einschätzung, dann müssen wir daran etwas ändern.
3: Anschließend fast höhnischer Beifall von der SPD, die das schon lange fordert, Protestschirm der privaten Versicherer, Merz-Pressestelle relativiert. Aber die Frage, die ist da, was wollte uns dieser Kanzler damit nur wieder sagen?
1: Soweit Benjamin Großkopf. Sie hören MDR Aktuell, es ist 14.15 Uhr und das ist unsere wichtigste Meldung. Die Stadt Quedlinburg hält an ihrem UNESCO-Weltkulturerbe-Titel fest. Das sei wichtiger als ein geplanter Industriepark, der Arbeitsplätze und Gewerbesteuer bringen soll. Die Stadt wünscht sich beides. Sie muss jetzt aber erstmal Unterlagen für die Prüfung bei der UNESCO einreichen. Weitere Meldungen präsentiert Mirko Jugert.
10: Ein neues Kontingent von US-Truppen ist nach Angaben von Litauens Präsident Gitanas Nauseda auf dem Weg in das baltische NATO-Land. Nauseda bedankte sich bei der US-Regierung. Die US-Militärpräsenz sei ein wichtiger Bestandteil der Abschreckung und Sicherheit der Region. Am Landau-Gymnasium in Weißwasser ist am Mittag Amok-Alarm ausgelöst worden. Nach Angaben der Polizei wurde das Schulgebäude geräumt und durchsucht. Ersten Erkenntnissen zufolge lag ein technischer Defekt oder eine Fehlbedienung vor. Hinweise auf einen Amoklauf habe es nicht gegeben. Vor dem ehemaligen Hotel Astoria am Leipziger Hauptbahnhof hat am Vormittag ein Auto gebrannt. Nach Angaben der Feuerwehr konnte der Brand schnell gelöscht werden. Über der Stadt war kurzzeitig eine große Rauchwolke zu sehen. Verletzt wurde niemand. Warum das Auto Feuer fing, ist noch unklar. Das Wetter. Heute Richtung Norden häufig Sonne. Sonst mehr Wolken in Ostsachsen, Schauer bei 14 bis 20 Grad. In der Nacht stellenweise Nebel, trocken. Tiefstwerte 6 bis 2 Grad. Morgen nach Frühnebel freundlich und trocken. 16 bis 21 Grad. MDR aktuell Verkehrsdienst, A2 Richtung Hannover, zwischen dem Kreuz Magdeburg und Eilsleben 8 Kilometer Stau und stockender Verkehr wegen Bauarbeiten plus 45 Minuten. A9 Richtung Berlin, in der Auffahrt Coswig, Behinderungen nach einem Unfall. A9 Richtung München, zwischen Thurland und Bitterfeld-Wolfen, 3 Kilometer stockender Verkehr plus 15 Minuten. Die A71 Richtung Schweinfurt ist zwischen Erfurt-Stotternheim und Erfurt-Mittelhausen nach einem Unfall blockiert. B180 Richtung Lutherstadt-Eisleben zwischen den Abzweigen Quenstedt und Maisberg Stau und stockender Verkehr plus 15 Minuten. Geblitzt wird auf der A14 Richtung Magdeburg zwischen Leipzig-Nord und Schkeuditz. Soweit der Verkehrsdienst, 14.17 Uhr.
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1: Ein historisches Schloss, eine romanische Stiftskirche und unzählige Fachwerkhäuser. Mittelalterliches Flair, also auf der einen Seite. Windräder und Solarflächen auf der anderen. Die Welterbestadt Quedlinburg will beides vereinen. Doch bringt das den Welterbetitel in Gefahr? Gerade hat die UNESCO Unterlagen zum geplanten Industrie- und Energiepark Morgenrot gefordert. Der soll wenige Kilometer außerhalb der Stadt entstehen und könnte die Wirtschaft ankurbeln und damit auch die Erhaltung des Welterbes finanzieren. Ich konnte nachfragen bei der Vize-Oberbürgermeisterin Kerstin Frommert. Guten Tag.
12: Guten Tag.
1: Frau Frommert, was ist denn wichtiger für die Stadt? Der Welterbetitel oder ein Industriepark, der 1000 Arbeitsplätze und Millionen Euro Gewerbesteuer bringen könnte?
12: Also für uns als Welterbestadt ist natürlich beides sehr wichtig. Zum einen ist für uns wichtig der Erhalt des Welterbes, aber auf der anderen Seite ist für uns auch eine Industrieentwicklung von großer Bedeutung, da wir auch das Welterbe erhalten wollen und dazu ja auch ausreichend finanzielle Mittel benötigt werden. Und das erhoffen wir uns eigentlich von der Ansiedlung des Industrie- und Gewerbeparks.
1: Sie hoffen, es geht beides, aber wenn nicht, steht der Welterbetitel an erster Stelle?
12: Der Welterbetitel steht für uns immer an erster Stelle.
1: Braucht Quedlinburg diesen Titel denn unbedingt, um ja auch Touristen anzulocken? Ich meine, der Ruf ist ja inzwischen da. Dresden zum Beispiel hat seinen Welterbestatus vor mehr als 15 Jahren verloren und trotzdem kommen die Touristen?
12: Also für uns steht der Welterbetitel überhaupt nicht zur Disposition. Für uns ist das sehr wichtig. Ein großes Markenzeichen für die Welterbestadt Quedlinburg und darauf möchten wir auch nicht verzichten.
1: Sie hatten ja selbst ein Gutachten erstellen lassen und das hatte Änderungswünsche an den Industriepark zur Folge, um eben kompatibel mit dem Welterbetitel zu sein. Haben Sie denn jetzt Sorge, dass die UNESCO das anders sieht?
12: Also wir haben ja die Hinweise aus der Welterbeverträglichkeitsstudie aufgenommen. Daraufhin sind ja auch Änderungen an den vorgesehenen Bebauungen, sage ich jetzt mal, an den Bauhöhen, an den Kubaturen und als auch an den Energieanlagen erfolgt, sodass wir also davon ausgehen, dass wir mit den schon eingearbeiteten Änderungen den Anforderungen der UNESCO entsprechen.
1: War das denn jetzt so ein normaler Vorgang, dass diese Unterlagen nochmal eingefordert wurden oder kam das überraschend?
12: Es kam jetzt für uns doch schon etwas überraschend, aber wir hätten, bevor wir den Bebauungsplan im Stadtrat zum Beschluss vorgelegt hätten, dem Stadtrat jetzt auch die Frage gestellt, sollen wir die UNESCO beteiligen, ja oder nein?
1: Das heißt, dann warten Sie jetzt erstmal ab, was sozusagen da rauskommt?
12: Genau, wir warten jetzt ab.
1: Und es gibt ja nach wie vor Bürgerinnen und Bürger, die gegen diese Industrieansiedlung sind. Wie ist dann da aktuell der Stand?
12: Also wir haben ja eine sehr gute Bürgerbeteiligung, sage ich jetzt mal, durchgeführt. Wir haben ja im großen Maße informiert. Wir haben auch einen Internetauftritt, der ausschließlich über das Vorhaben und auf alle Fortentwicklungen zum Industriegebiet hinweist. Wir haben in allen Ausschüssen eine große Bürgerbeteiligung gehabt. Es gab Bürgersprechstunden, wo halt das Thema durch die Bürger auch aktiv begleitet werden konnte, sodass wir also sagen, wir haben eine gute Bürgerbeteiligung und eine gute Bürgerinformation auch durchgeführt im Vorhaben. Also wir haben da sehr offen agiert.
1: Aber Sie konnten trotzdem noch nicht alle überzeugen, dass Gewerbesteuer...
12: Wir konnten nicht alle überzeugen und es wird, denke ich, das wird auch nicht niemals eintreten, dass man alle davon überzeugen kann. Aber wenn ein Großteil unseren Argumenten folgt, dann denke ich, haben wir schon viel geschafft.
1: sagt Quedlinburgs Vize-Oberbürgermeisterin Kerstin Frommert. Die UNESCO hat Unterlagen zu einem geplanten Industriepark eingefordert, um zu prüfen, ob diese mit dem Welterbestatus kompatibel sind.

0: Menschen sind erstaunliche Ausdauersportler. Wissenschaftler nahmen lange an, dass Menschen diese Ausdauer entwickelt haben, als unsere Vorfahren Jagd auf Großwild gemacht haben. Doch eine neue Studie aus Leipzig kommt zu einem anderen Schluss, wie Clemens Haug berichtet.
1: Menschen haben ein großes Herz und eine große Hauptschlagader. Und wenn wir durch den Mund atmen, können wir innerhalb kürzester Zeit große Mengen an Sauerstoff aufnehmen. Dadurch können einige von uns minutenlang unter Wasser bleiben, ohne aufzutauchen. Josephine Jordens vom Max-Planck-Institut für evolutionäre Anthropologie in Leipzig glaubt, dass diese Fähigkeit zum Freitauchen der Grund ist, warum Menschen mehr Ausdauer haben als alle unsere nahen Verwandten im Tierreich. Dafür sprechen auch Knochenfunde von solchen Frühmenschen, von denen der moderne Homo sapiens höchstwahrscheinlich abstammt. Homo erectus und Neandertaler verfügten demnach über ungewöhnlich schwere Knochen. Beim Dauerlauf waren diese von Nachteil, beim Tauchen in Tiefen von bis zu 10 Metern dürften sie allerdings geholfen haben, weil sie den Auftrieb reduzieren. Genau in diesen Tiefen jagen einige indigene Völker Südostasiens noch heute nach Muscheln, Fischen oder anderen Meeresfrüchten. Für Jordens sind das klare Hinweise darauf, dass das Tauchen zuerst kam. Doch später haben die körperlichen Veränderungen auch beim Ausdauerlauf geholfen.
0: Soweit Clemens Haug. Auch fast 30 Jahre nach ihrem Tod sorgt Diana, Princess of Wales, noch für Furore. Heute erscheint ein neues Buch über sie, geschrieben von ihrem Bruder Charles Spencer. Swan Song heißt es. Und darin stecken allerlei Details über Dianas Leben, aber auch scharfe Vorwürfe gegen den heutigen König Charles. Lisa Maria Röhling berichtet.
2: Das Buch von Charles Spencer war noch nicht einmal veröffentlicht. Da war der erste Skandal schon da. Vor wenigen Tagen erscheinen die ersten Auszüge in der britischen Daily Mail und die haben es in sich. Charles Spencer, Bruder von Prinzessin Diana, beschreibt die Zeit nach dem Tod seiner Schwester. Und ein Telefonat, das er mit dem damaligen Prinz Charles führte. Es ging darum, ob seine beiden Neffen hinter dem Sarg ihrer Mutter herlaufen sollen. Der Vater Charles war dafür, Dianas Bruder dagegen. Dann soll das Telefonat eskaliert sein, schreibt Spencer in seinem Buch Swan Song. Die Details fasst er für die BBC zusammen. Er ist total ausgerastet und hat sich über meine Familie ausgelassen und dass unser fehlendes Pflichtgefühl unangemessen sei. Er habe dem Prinzen damals bei seinem Wutanfall zugehört, sagt Charles Spencer. Aber dann sei der plötzlich still geworden und habe die Worte gesagt, die jetzt die britischen Medien bestimmen.
3: And then he said, we'll forget her soon enough.
2: Man werde Diana bald vergessen, soll der damalige Prinz gesagt haben. Das sorgt auch fast 30 Jahre nach Dianas Tod noch für Furore. So viel Furore, dass der Palast nur 90 Minuten nach der ersten Veröffentlichung mit einem Statement reagierte, das es in sich hatte. Dem König sei klar, hieß es da, dass die Trauer eines Bruders nach so vielen Jahren noch die Vernunft, das Urteilsvermögen und auch die Erinnerung trüben könne. Heißt im Klartext, Charles Spencer lügt. Schon allein dieses kurze Statement ist bemerkenswert. Der Palast reagiert normalerweise nie auf Veröffentlichungen. Never explain, never complain heißt das Motto. Nichts erklären, nie beschweren. Inzwischen sind weitere Auszüge des Buches in der Daily Mail erschienen, in denen der heutige König Charles nicht gut wegkommt. Zumal Dianas Bruder diese Vorwürfe in seinem BBC-Interview noch einmal wiederholt hat und immer wieder betont, dass er die Wahrheit sage.
3: Well, I'm telling the truth.
2: Für das Königshaus kommen die Vorwürfe in einem Jahr, das ohnehin von Skandalen geprägt ist. Die Festnahme von Prinz Andrew, der dramatische Streit zwischen Harry und seiner Familie, die Rückkehr der Sussexes nach Großbritannien. Jetzt das Buch von Charles Spencer. Da kommen schwierige Zeiten auf die Royals zu, sagt Königshausexpertin Emily Nash. Diese Vorwürfe gegen den König sind unglaublich schädigend. Sie sollen an ihm zehren, während er auf dem Thron sitzt, während er sich einer Krebsbehandlung unterzieht. Es wirkt sehr kalkuliert. Denn Charles Spencer geht noch weiter. In einem weiteren Telefonat nach Dianas Tod habe der Prince of Wales ausgelassen und erleichtert geklungen. Im Interview mit der BBC darauf angesprochen, ob er wirklich suggeriere, dass der heutige König vor fast 30 Jahren froh darüber gewesen sein soll, dass seine Ex-Frau und die Mutter seiner Kinder tot sei, antwortet Charles Spencer: Ich berichte jedes Detail in diesem Buch genauso, wie ich es gesehen und erlebt habe zu der Zeit. Ich war überrascht, wie ausgelassen er klang, das gebe ich hier wieder.
3: That's what I'm recording there.
2: Charles Spencer ist Historiker. Er sagt, er gebe als Zeitzeuge wieder, wie er Diana erlebt habe. Denn im Buch geht es nicht nur um ihren Tod, sondern auch um ihr Leben und Wirken. Trotzdem, dass die ersten Auszüge nun vor allem ihren Tod und die Tage danach thematisieren, wirke komisch, so Emily Nash. Wir werden wohl nie erfahren, was in diesem Gespräch wirklich gesagt wurde. Aber es ist erstaunlich, dass Charles Spencer sich so viele Jahre später dazu entschieden hat, diese Details zu veröffentlichen. Damit wird er der Erinnerung an seine Schwester aber nicht gerecht. Inwiefern das Buch ein komplett neues Licht auf Diana und ihr Leben wirft, ist umstritten. Einige nennen das Buch bahnbrechend, andere sehen darin einen Versuch von Charles Spencer, vom Tod seiner Schwester zu profitieren. Er selber meint, er habe nun alles gesagt, was es zu sagen gibt, auch wenn er noch mehr Geschichten erzählen könnte. Die hätten aber nichts in der Öffentlichkeit zu suchen.
0: Lisa Maris Röhrling war das. Wir schauen aufs Wetter und da ist keine andere als Diana Weise in unserem Wetterstudio zuständig an diesem Nachmittag. Ist denn heute der schönste Tag der Woche oder steht der noch bevor? Also im Sinne von sonnig und ohne Regen.
4: Oh, da kommen ein paar Tage jetzt auch noch in die engere Wahl. Morgen zum Beispiel gibt es auch reichlich Sonne, wahrscheinlich sogar noch mehr in Thüringen und Sachsen. Und auch das Wochenende sieht sehr freundlich aus. Das wird dann noch wärmer, als wir es morgen haben. Morgen mit 16 bis 21 Grad schon mal recht warm. Und heute, da sind es 15 bis 20 Grad. Aber da gibt es eben dann doch noch ganz schön viele Wolken. Trotzdem, die werden jetzt kleiner und die Sonne kann sich noch gut für einen freundlichen Nachmittag da entscheiden. Und trocken bleibt es auch.
0: Jetzt haben wir schon über die kalten Nächte und auch kühlen Morgende gesprochen. Ja. Ist das denn, wenn es morgen ein bisschen wärmer wird, dann auch wieder eine etwas wärmere Nacht?
4: Die nächste Nacht ist noch nicht warm. Also da haben wir es sogar noch kälter als in der vergangenen. Da erwarten wir Tiefstwerte zwischen 8 und 3 Grad. Auch Bodenfrostgefahr ist nicht so ganz auszuschließen und in den Bergen Luftfrost. Also da ist es morgen schon besser, mehr anzuziehen, vielleicht schon mal nach dem Schal zu suchen oder den Handschuhen. Aber dann tagsüber wird es eben ein bisschen wärmer, weil es so viel Sonne gibt.
0: Ist jetzt also wieder die Zeit, wo man morgens ganz viel anziehen muss und im Laufe des Tages dann alles ablegt und mit sich rumschleppt?
4: Morgen Nachmittag, ja, schleppen wir wahrscheinlich dann diese warmen Sachen mit rum. Am Donnerstag allerdings, da gleicht sich's an, da ist auch der Nachmittag nicht mehr so warm, 14 bis 18 Grad und da brauchen wir dann Regenschutz.
0: Dankeschön, Diana. Die Neuzulassungen von Elektroautos sind auf Rekordniveau. Das wollen wir uns in der nächsten halben Stunde genauer anschauen. Außerdem fragen wir, welche Verbindung hat ein Bundestagsabgeordneter der Linken zum Remo-Clan? Das hat uns ein Kollege des RBB erläutert. Und das alles nach den ausführlichen Meldungen.
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6: Um 14.30 Uhr mit Mirko Jugelt. Spitzenpolitiker der Koalition wollen am Abend offenbar zu einem vertraulichen Reformtreffen zusammenkommen. Das berichtet die Bild-Zeitung unter Berufung auf CDU-Kreise. Demnach will Kanzleramtsministerin Nina Warken mit Gesundheitsminister Carsten Lehnemann, Arbeitsministerin Bärbel Baas, Finanzminister Lars Klingbeil und Innenminister Alexander Dobrindt beraten. Thema sei, ob und wie die geplanten Reformen bei Rente, Pflege und Gesundheit noch einmal angepasst werden müssten. Man wolle gegenseitig abklopfen, was bei bestimmten Punkten möglich sei. Die Stadt Quedlinburg ist optimistisch, ihren Titel als UNESCO-Weltkulturerbe trotz des geplanten Industrieparks behalten zu können. Die stellvertretende Oberbürgermeisterin Kerstin Frommer sagte dem MDR, der Welterbetitel stehe an erster Stelle und nicht zur Disposition. Bei dem Bauvorhaben habe die Stadt extra Änderungen vorgenommen, sodass man davon ausgehe, den Anforderungen der UNESCO zu entsprechen. Gestern war bekannt geworden, dass Quedlinburgs Welterbetitel überprüft wird. Dafür hat das Welterbezentrum in Paris Unterlagen zum geplanten Industriepark angefordert. Gut zwei Wochen nach der Landtagswahl in Sachsen-Anhalt steht das endgültige Ergebnis fest. Nach Angaben der Landeswahlleiterin gibt es nur in ganz kleinen Bereichen Abweichungen zum vorläufigen Ergebnis aus der Wahlnacht. Die Sitzverteilung sei unverändert, die Prozentangaben ohne nennenswerte Veränderungen. Bei der Abstimmung war die AfD stärkste Kraft vor der CDU geworden. Der Landesmusikrat Thüringen begrüßt eine Bundesratsinitiative für eine bessere soziale Absicherung selbstständiger Künstler. Er appelliert an die Länder, den Vorschlag zu unterstützen. Dieser sieht vor, die Künstlersozialversicherung um eine zusätzliche Absicherung bei größeren Verdienstausfällen zu erweitern. Viele Kunstschaffende arbeiten freiberuflich und haben unregelmäßige Einnahmen. Nach Ansicht des Landesmusikrats greifen bisherige Hilfen bei Einkommensausfällen häufig zu kurz. In Deutschland gehören KI-Tools im Internet vor allem bei jüngeren Menschen zum Alltag. Wie aus der neuen ARD/ZDF-Medienstudie hervorgeht, nutzen 92% der 14- bis 29-Jährigen regelmäßig künstliche Intelligenz. Über alle Altersgruppen hinweg seien es 37%. Vor einem halben Jahr habe der Wert bei 22% gelegen. Mehr als die Hälfte der Befragten stehe KI-Tools kritisch gegenüber und halte deren Informationen für weniger oder nicht vertrauenswürdig. Nur 3% fänden sie sehr vertrauenswürdig. Das waren die Nachrichten. Das Wetter mit den aktuellen Temperaturen: Artern wolkig 18 Grad, Dresden stark bewölkt 15, Eisenach stark bewölkt 14, Erfurt heiter 15 Grad, Gardelegen heiter 19, Hoyerswerda wolkig 16, Magdeburg heiter 18 Grad, Neuhaus am Rennweg stark bewölkt 10, Oschatz leicht bewölkt 16, Plauen stark bewölkt 14, Wernigerode wolkig 16 und Wittenberg wolkig 17 Grad. Heute im Norden und der Mitte Sachsen-Anhalts viel Sonne, sonst immer wieder dichte Wolken. In Ostsachsen vereinzelt noch Schauer. Höchstwerte 14 bis 20 Grad. In der Nacht wenige Wolken, stellenweise Nebel, trocken. Tiefstwerte 6 bis 2 Grad. Morgen nach Frühnebel viel Sonne und ein paar Wolken. Es bleibt trocken. Höchstwerte 16 bis 21 Grad und am Donnerstag unbeständig und kühler. MDR-Verkehrsdienst, A2 Richtung Berlin, zwischen Allerengersleben und Bornstedt, 3 Kilometer Stau plus 20 Minuten. A2 Richtung Hannover, zwischen Magdeburg-Kannenstieg und Eilsleben, 10 Kilometer Stau, 45 Minuten Verzögerung. A9 Richtung Berlin, in der Auffahrt Coswig, Behinderungen nach einem Unfall. A9 Richtung München, zwischen Thurland und Bitterfeld-Wolfen, stockender Verkehr plus 20 Minuten. Die A71 Richtung Schweinfurt ist zwischen Erfurt-Stotternheim und Erfurt-Mittelhausen nach einem Unfall blockiert. B180 Richtung Lutherstadt-Eisleben zwischen den Abzweigen Quenstedt und Maisberg Stau plus 15 Minuten. Geblitzt wird auf der A14 Richtung Magdeburg zwischen Leipzig-Nord und Schkeuditz. Soweit der Verkehrsdienst. 14.34 Uhr.
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0: Im Studio ist Astrid Wulff. Kommt sie gut durch diesen Dienstag. Der Anteil der Elektroautos bei den Neuzulassungen in der EU ist im vergangenen Jahr auf ein Rekordniveau gestiegen. Pkw mit reinem Elektroantrieb kamen auf 17,3% an allen Neuzulassungen. Das hat das Statistische Bundesamt heute mitgeteilt und mehr darüber weiß Ursula Mayer.
7: Das Interesse an Elektroautos nimmt zu. Mittlerweile fährt etwa jedes sechste neu zugelassene Auto in der Europäischen Union mit Strom. Damit ist der Anteil reiner Elektroautos an den jährlichen Neuzulassungen in der EU laut Statistikbehörde innerhalb von 10 Jahren deutlich gestiegen. Noch 2015 sei es weit unter 1% gewesen. Speziell in Deutschland war letztes Jahr sogar fast jedes fünfte neu zugelassene Fahrzeug ein Elektroauto. Das war etwas mehr als der europaweite Durchschnitt, aber in einigen anderen EU-Ländern war der Anteil teilweise noch deutlich höher. EU-Spitzenreiter war Dänemark. Hier waren 2 von 3 zugelassenen Pkw Elektroautos. Dagegen war der Anteil in Kroatien mit fast 2% verschwindend gering. Außerhalb der Europäischen Union war Norwegen führend. Hier hatte letztes Jahr fast jeder neu zugelassene Pkw einen reinen Elektroantrieb.
0: Es war eine drastische Preiserhöhung, die viele Fußballfans verärgert hat. Der Streaming-Anbieter DAZN verteuerte seine Abos vor einigen Jahren massiv. Dagegen reichte der Verbraucherzentrale Bundesverband eine Sammelklage ein. Und Philipp Rayon beantwortet dazu die wichtigsten Fragen. Worum geht es denn in dem Verfahren?
8: Es geht um gestiegene Abopreise bei dem Streaming-Anbieter. DAZN ist vor allem für seine Bundesliga-Übertragung bekannt und hatte 2021 und 2022 seine Preise erhöht. Beim Jahresabo zum Beispiel von rund 120 Euro auf bis zu 300 Euro im Jahr. Auch die Preise für Monatsabos haben sich in der Zeit mehr als verdoppelt, so der Verbraucherzentrale Bundesverband. Und der sagt, die Preissteigerungen seien rechtswidrig gewesen, weil DAZN sie nicht auf eine zulässige Vertragsklausel stützen konnte. Er hat deshalb eine sogenannte Abhilfeklage eingereicht. Für die ist das Oberlandesgericht Hamm zuständig. Alle Betroffenen können sich an der Klage beteiligen. Bislang machen über 7.500 Verbraucher mit. Wie viele insgesamt betroffen sind, ist aber unklar. DAZN hat auf eine Anfrage dazu von ARD-Verbraucher nicht reagiert.
0: Was bringt es Betroffenen denn, bei der Klage mitzumachen?
8: Wenn Verbraucher sich ins Klageregister eintragen, machen sie bei der Sammelklage mit und das ist kostenlos. Richtige Nachteile hat das erstmal nicht. Im Gegenteil, das geht sogar sehr einfach. Dafür müssen Betroffene auf die Seite des Bundesamtes für Justiz gehen und sich da ins Klageregister eintragen. Das ist kostenlos und sie müssen nur einige Daten angeben, zum Beispiel, ja, was der Grund für den Anspruch ist. Der Verbraucherzentrale Bundesverband hat dafür Textbausteine vorbereitet. Die finden Verbraucher im sogenannten Klagecheck auf der Website des Bundesverbandes. Dort können sie auch testen, ob der Fall wirklich zur Klage passt und sie von einem Urteil profitieren können. Wichtig ist, sie müssen sich damit beeilen. Sie können sich nur noch bis diesen Freitag ins Klageregister eintragen. Danach geht das nicht mehr und zwar ganz egal, wie das Verfahren am Ende ausgeht.
0: Und wenn ein Urteil kommt, was passiert dann?
8: Ja, das Oberlandesgericht Hamm wird das Urteil im Verfahren gegen DAZN Mitte November verkünden. Die Verbraucherzentrale sagt, nach der Verhandlung stehen die Chancen gut, dass sie und damit auch die Verbraucher Recht bekommt. Das Gericht hat sehr deutlich gemacht, dass es die Vertragsklauseln von DAZN für intransparent und unangemessen hält. Es spricht daher einiges dafür, dass die unzulässig und die Preiserhöhungen rechtswidrig sind. Das Urteil wird wohl das erste in einer neuen Klageart sein, einer sogenannten Abhilfeklage. Wenn die Verbraucherzentrale gewinnt, würden Verbraucher am Ende direkt Geld bekommen. Unklar ist aber noch, welche Nachweise sie dafür im Einzelnen vorlegen müssen. Also quasi als Beleg, dass sie wirklich Kunden waren oder auch sind bei DAZN. Das muss das Oberlandesgericht Hamm erst noch festlegen. Und profitieren kann am Ende nur, wer sich rechtzeitig ins Klageregister einträgt. Das geht, wie gesagt, nur noch bis Freitag.
0: Solche Sammelklagen von Verbraucherverbänden, die stellvertretend klagen und bei denen sich Kunden in ein Klageregister auch eintragen können, die nehmen zu. Welche Vor- und Nachteile hat das denn?
8: Also so richtige Nachteile hat das erstmal nicht. Die Politik hat mit diesen Klagen auf den Dieselskandal reagiert. Sie sollen Verbrauchern helfen. Bestimmte Organisationen, wie ja zum Beispiel die Verbraucherzentralen, können die Klagen einreichen, wenn viele von einem gleichen Problem betroffen sind. Zum Beispiel von unzulässigen Preissteigerungen. In dem Verfahren klärt das Gericht grundlegende Fragen oder entscheidet sogar direkt, dass Verbraucher Geld bekommen. Profitieren können alle, die sich ins Klageregister eingetragen haben. Bis das Verfahren abgeschlossen ist, steht für sie erstmal quasi alles auf Stopp. Die Verjährung läuft also nicht weiter. Es gibt aber schon einen Haken. Dieser Stopp, der gilt nämlich nur, wenn der Fall wirklich auch zur Sammelklage passt. Das müssen Verbraucher daher vorher genau prüfen. Bei den Verfahren der Verbraucherzentrale geht das in der Regel online mit dem sogenannten Klagecheck.
0: Ja, Sammelklage gegen die Preiserhöhung bei DAZN. Antworten waren das von Philipp Rayon.
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9: Mit Maxi Bayer im Studio. Schönen guten Tag. Am Samstag entscheidet sich, mit wem Deutschland sich für Olympische und Paralympische Spiele bewerben will. Im Rennen sind Berlin, München und die Region Rhein-Ruhr. Doch die Berliner Olympia-Ambitionen und damit auch die von Co-Gastgeber Leipzig, die erhielten am vergangenen Sonntag einen herben Dämpfer. Denn die Berliner Spitzenkandidatin der Linken, Elif Erhalb, nimmt deutlich Abstand von der Bewerbung der Hauptstadt. Die Wahlsiegerin bekräftigte ihre Position gestern noch einmal. Olympia in Berlin werde es mit ihr nicht geben. Heute äußerte sich im ZDF-Mittagsmagazin KW Niromant dazu. Er ist Olympiabeauftragter der Stadt Berlin.
10: Ich war auch sehr überrascht, so leichtsinnig und so schnell in einer Stimmung, die ein bisschen getragen ist von dem Wahlsieg, so eine Aussage zu treffen mit dieser Tragweite, ohne Respekt vor denjenigen, die die Bewerbung seit 12, 14 Monaten vorantreiben. Und ohne dass Frau Erhalb jetzt überhaupt ein Amt hat, wenn sollte es dazu kommen, dass sie keine Koalition bilden kann und wir an der Olympiabewerbung, die Olympiabewerbung Berlins dann scheitert, dann trägt sie die Verantwortung dafür.
9: Heute Abend wird die Evaluierungskommission des Deutschen Olympischen Sportbundes ihre Ergebnisse verkünden. Die wahlberechtigten Sportverbände und Athleten bekommen also Empfehlungen ausgesprochen. Sollte sich diese Empfehlung klar gegen Berlin richten, zieht die Hauptstadt die Bewerbung noch vor dem Entscheid am Sonnabend zurück?
10: Wir werden das auf keinen Fall tun. Wir werden nach Baden-Baden fahren, wie es sich für einen guten Sportler auch gehört. Wir werden dort stehen. Dieses Ergebnis dieser Matrix ist nur eine Empfehlung, nicht mehr. Alle entscheidende Frage ist, wer hat die größte Strahlkraft? Und das ist unbestritten die Stadt Berlin mit ihren Partnern aus den anderen Bundesländern in unserer Umgebung.
9: Sagt KW Niromant, der Berliner Olympiabeauftragte. Vor 50 Jahren, da stiegen die Olympischen Spiele im kanadischen Montreal. Um die soll es jetzt aber gar nicht groß gehen, denn Montreal lebt momentan voll im Zeichen des Radsports. Heute steht die Mix-Staffel an und für uns live in Montreal ist Holger Gerska. Holger, klär uns gerne mal auf, wie genau können wir uns diese Mix-Staffel vorstellen?
11: Ja, es gibt insgesamt 16 Teams. Die starten nicht nur in 3-Minuten-Abständen. Es gibt zwischendurch auch immer eine größere Pause, damit sich die Fahrerinnen und Fahrer nicht unterwegs begegnen. Jetzt gerade, man hat, glaube ich, das Startsignal gehört, gehen die Männer aus China auf den Weg. Und zwar sind es zuerst tatsächlich die 3 Männer und dann folgen die 3 Frauen. Also wenn die Männer das Ziel erreicht haben nach 20 Kilometern, starten die Frauen. Ansonsten ist es wie ein normales Zeitfahren. Es wird halt die Zeit genommen und am Ende gibt es ein Resultat, das zuletzt für die deutsche Mannschaft in dieser sehr speziellen Disziplin eigentlich immer gut aussah. Ausnahme war im vergangenen Jahr, als sogar U23-Fahrer das Team ersetzen mussten in Ruanda. Da hatten die Deutschen echte Besetzungsprobleme.
9: Jetzt hat Franziska Koch im Einzelzeitfahren ja schon Bronze geholt. Was denkst du, ist heute für die deutsche Mannschaft die nächste Medaille drin?
11: Ich denke ja. Bis zuletzt haben ja viele ein Geheimnis draus gemacht, wer eigentlich fährt. Wir haben gestern am späten Abend dann nochmal überarbeitete Startlisten bekommen. Die deutsche Mannschaft war ursprünglich für 9.40 Uhr angesetzt, hiesiger Zeit, also 15.40 Uhr in Deutschland. Jetzt ist es 10.15 Uhr geworden, da konnten sie eine halbe Stunde länger schlafen. Das ist sicherlich nicht von Nachteil. Sie haben eine sehr ausgeglichene Mannschaft, sie haben sehr starke Frauen. Also auf der Frauenseite sind maximal noch die Schweizerinnen im Dunstkreis bei den Männern. Ja, da wird es natürlich kompliziert. Da wird es auch darauf ankommen, ob sie gut miteinander harmonisch fahren. Max Walscheid, Nikias Arndt und Jascha Sütterlin. Aber eigentlich von der Papierform her sind nur die Italiener und die Schweizer eigentlich stärker einzuschätzen.
9: Werden wir gespannt beobachten. Dankeschön, Holger Gerska. Die nächsten Live-Eindrücke aus Kanada dann in der kommenden Stunde. Jetzt schauen wir zum Fußball, denn seine ersten Schritte als Trainer, die machte Alexander Blesin einst im Nachwuchs von RB Leipzig. Mittlerweile ist er aber im Profifußball angekommen und unterschrieb heute einen Vertrag bei Borussia Mönchengladbach. Der 53-Jährige soll die Fohlenelf raus aus dem Tabellenkeller der Bundesliga führen. Uli Schäfer.
12: Blesin unterschreibt in Gladbach einen Vertrag bis 2028 und folgt als Cheftrainer auf Eugen Polanski, von dem sich die Borussia nach dem 3. Spieltag getrennt hatte. Der 53-jährige Blesin war bis zum Ende der vergangenen Saison Trainer beim FC St. Pauli. Er feierte mit den Hamburgern in seinem ersten Jahr den Klassenerhalt, stieg aber dann mit St. Pauli aus der Bundesliga ab. Jetzt soll Blesin Borussia Mönchengladbach vor demselben Schicksal bewahren. Die Borussia ist nach dem schlechtesten Bundesliga-Start der Vereinsgeschichte Tabellenletzter. 4 Spiele, 0 Punkte und schon 16 Gegentore. Blesin steht vor einer riesen Herausforderung. Sein erstes Bundesligaspiel als Gladbach-Trainer wird ausgerechnet das rheinische Derby sein. Nach der Länderspielpause tritt Borussia Mönchengladbach am 11. Oktober beim 1. FC Köln an.
9: Und dann gibt's noch erfreuliche Nachrichten aus der Boxwelt, denn Maxi Klötzer aus Chemnitz hat bei der Europameisterschaft in Sofia eine Medaille sicher. Andreas Hönig mit den Einzelheiten.
13: Die 26-Jährige besiegte die Ungarin Laura Horvath heute im Viertelfinale der Gewichtsklasse bis 51 Kilogramm nach Punkten mit 5:0. Im Halbfinale trifft Klötzer morgen auf die Spanierin Laura Fuertes. Da die Verliererinnen der Halbfinals beide eine Bronzemedaille erhalten, ist der erste Podestplatz für den Deutschen Boxverband damit perfekt. Die Europameisterschaft läuft noch bis zum kommenden Freitag.
9: Und Sie können das live verfolgen auf sportschau.de.
0: 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Es ist 14.45 Uhr und das ist unsere wichtigste Meldung. Unions- und SPD-Politiker der Koalition wollen sich laut Bild-Zeitung heute noch treffen. Es soll um die geplanten Reformen bei Rente und Pflege gehen und ob diese nochmal verändert werden müssen. Weitere Meldungen mit Mirko Jugend.
6: Die CDU in Sachsen-Anhalt will im Dezember einen neuen Landesvorstand wählen. Wie eine Parteisprecherin mitteilte, findet am 5. Dezember ein Landesparteitag in Zerbst statt. CDU-Spitzenkandidat Sven Schulze hatte nach der Landtagswahl seinen Rückzug vom Parteivorsitz angekündigt. Für seine Nachfolge bewirbt sich der Bundestagsabgeordnete Sepp Müller. Bei Schüssen vor einer Schule in der Türkei sind mindestens 11 Menschen verletzt worden. Nach Angaben von Justizminister Akin Gürlek eröffnete ein Jugendlicher vor einer Schule in Turgutlu bei Izmir das Feuer. Der Verdächtige sei kurz nach der Tat festgenommen worden. Die Hintergründe sind noch unklar. Wegen Wartungsarbeiten kommt es auf der A71 bei Suhl in den kommenden Tagen zu Verkehrsbehinderungen. Nach Angaben der Autobahn GmbH wird am Tunnelberg Bock bis Freitag jeweils zwischen 19 und 5 Uhr gebaut. In Richtung Schweinfurt ist deshalb zeitweise nur ein Fahrstreifen befahrbar. Das Wetter, heute Richtung Norden häufig Sonne, sonst mehr Wolken in Ostsachsen. Schauer, 14 bis 20 Grad. In der Nacht stellenweise Nebel, trocken, Tiefstwerte 6 bis 2 Grad. Morgen nach Frühnebel freundlich und trocken, 16 bis 21 Grad. MDR aktuell Verkehrsdienst. A2 Richtung Berlin zwischen Allingersleben und Bornstedt 3 Kilometer Stau plus 20 Minuten. A2 Richtung Hannover zwischen Magdeburg-Cannenstieg und Eilsleben 10 Kilometer Stau und stockender Verkehr. 45 Minuten Verzögerung. A9 Richtung München zwischen Thurland und Bitterfeld-Wolfen 3 Kilometer stockender Verkehr plus 15 Minuten. A71 Richtung Schweinfurt zwischen Erfurt-Mittelhausen und Bindersleben Stau nach Unfall plus 30 Minuten. B180 Richtung Eisleben zwischen den Abzweigen Quenstedt und Maisberg Stau plus 15 Minuten. Soweit der Verkehrsdienst, 14.47 Uhr.
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0: Sie will großen Wohnungsunternehmen Eigentum gegen eine Entschädigung abnehmen. Mit diesem Versprechen hat die Linke in Berlin bei der Wahl zum Abgeordnetenhaus die meisten Stimmen auf sich vereinen können. 24%. Doch nicht diese Enteignungen sind jetzt nach der Wahl das Hauptthema, sondern ein ganz anderes. Denn Mitgliedern der Linken wird in Teilen Antisemitismus vorgeworfen, sowie eine Nähe zu kriminellen Clanmitgliedern. Und mit diesen Vorwürfen muss die Linke jetzt umgehen. So tauchte Clan-Chef Issa Remo bei der Wahlparty der Linken am Sonntag in Neukölln auf. Außerdem irritierte der Chat des Bundestagsabgeordneten Ferhat Kocak mit dem Sohn des Clan-Chefs. Ich konnte darüber sprechen mit unserem Reporter Sebastian Schöbel vom RBB in Berlin. Herr Schöbel, wer ist denn dieser Abgeordnete Ferhat Kocak?
14: Ja, der ist hier in Berlin ziemlich bekannt, ein gebürtiger Berliner. Die Familie hat aber kurdische Wurzeln. Er ist sehr aktiv in der linken Szene, da ist er auch quasi politisch groß geworden und hat sich immer vor allem für den Kampf gegen Rechtsextremismus eingesetzt. Und genau deswegen wurde seine Familie auch vor ein paar Jahren Opfer eines Brandanschlags durch rechtsextreme Täter. Und seitdem ist er in Berlin bekannt. Der ist vor allem in Neukölln so ein bisschen die Stimme auch der migrantischen Community. Das ist ja ein sehr diverser, sehr vielfältiger Bezirk. Und er hat auch sehr enge Kontakte zu den einzelnen Communities, türkische, palästinensische, arabische, kurdische Communities. Da ist er sehr bekannt. Und das hat ihm auch geholfen, 2025 sehr überzeugend das Direktmandat für den Bundestag im Bezirk Neukölln zu gewinnen.
0: Und er stand also mit einem Remo-Clan-Mitglied in Kontakt. Das hat er selbst bestätigt. Der Clan gilt ja als eine der bekanntesten Großfamilien im Bereich der organisierten Kriminalität. Was genau ist über diese Verbindung bekannt geworden und wie hat Kocak danach reagiert?
14: Ja, bekannt wurde das ja eben im Rahmen dieser linken Wahlparty vergangenen Sonntag, wo der Chef des Remo-Clans plötzlich auftauchte, Issa Remo. Berüchtigt ist sein Clan, seine Familie, durch viele Straftaten, unter anderem, das werden auch die Zuhörer im MDR-Berichtsgebiet noch kennen, der Einbruch ins Grüne Gewölbe in Dresden. Auch das waren Mitglieder des Remo-Clans. Kocak hat sich dann einen Tag später sofort distanziert davon, sind eben diese Chats zwischen ihm und Firas Remo, einem der Söhne des Remo-Clans, öffentlich gemacht worden. Und darin bittet Kocak dieses Mitglied des Remo-Clans, doch bitte eins seiner Videos aus dem Bundestag zu verbreiten, wo er über die politische Debatte über Clans gesprochen hat. Und das ist ein Begriff, den er ablehnt, weil er sagt, das ist diskriminierend gegenüber all den Mitgliedern dieser Großfamilie, die nicht straftätig geworden sind oder in der organisierten Kriminalität organisiert sind. Das zeigte schon, dass zwischen diesen beiden offenbar ein engeres Freundschaftsverhältnis besteht. Und zwar nicht erst seit diesem Tag, als die beiden miteinander gechattet haben, sondern schon länger. Und nun muss Kocak erklären, wie es dazu kam. Er selber hat sich dann davon distanziert, hat gesagt, das ist nicht in Ordnung, dass ich solche Kontakte pflege zum organisierten Verbrechen, da werde ich Transparenz herstellen und er wolle in sich gehen, aber Fakt ist, er kann nicht lange schweigen, er ist heute relativ schnell abgetaucht, beantwortet auch keine Fragen, aber er muss jetzt in den nächsten Tagen erklären, wie dieser Kontakt zustande gekommen ist und wie eng der Kontakt zum Remo-Clan ist.
0: Zuerst klang es ja so, als wenn er erst gar nicht wusste, mit wem er da schreibt. Ne? Das habe ich zumindest in einer Quelle gelesen. Also wie glaubwürdig sind da seine Aussagen?
14: Ja, nicht so sehr. Einfach weil er am Anfang, also diese Erklärung, er habe nicht gewusst, wer das ist, der da auf seiner Party rumläuft, auf der Wahlkampfparty der Linken in Neukölln. Das ist nicht wahnsinnig glaubhaft, weil natürlich Issa Remo in Berlin bekannt ist. Und er ist auch in dieser Community und in Neukölln sehr bekannt. Und da muss Kocak schon erklären, wie es sein kann, dass er dann überrascht war davon, dass der da plötzlich aufgetaucht ist. Man muss dazu sagen, das war eine offene Veranstaltung. Der wurde nicht extra eingeladen, sondern da konnte jeder einfach so hingehen. Aber Kocaks Probleme gehen ja weiter. Es ist ja nicht nur der Kontakt zu diesem Issa Remo, sondern auf dieser Wahlparty hat er sich auch fotografieren lassen mit einem, Hamas-treuen Terrorverherrlicher. Ibrahim Ibrahim heißt er und der ist ebenfalls in Berlin-Neukölln sehr gut bekannt und seine Organisation wird zumindest von der Europäischen Union und von den Vereinigten Staaten als Terrororganisation eingestuft. Nicht in Deutschland, muss man dazu sagen, aber das reicht ja schon. Und auch da hat Ferhat Kocak offenbar in dem Moment nicht bemerkt, wer da neben ihm steht und wer mit ihm da ein Selfie macht.
0: Das ist jetzt eine Person. Die Berliner Linke hat ja darüber hinaus mit Antisemitismusvorwürfen zu kämpfen. Das Thema Enteignung wird gerade überall diskutiert. Wie geht die Partei mit diesem Stresstest nach der Wahl um?
14: Ja, das werden wir jetzt sehen, wenn sich die Fraktion im Abgeordnetenhaus heute das erste Mal zusammensetzt, sich trifft, sich kennenlernt. Da sind durchaus auch sehr viele junge, neue Mitglieder dabei, bei denen man noch nicht so genau weiß, wo sie politisch jetzt gleich stehen. Die Linke hat hier in Berlin eine sehr aktive Szene im Bereich Kampf gegen Rechtsextremismus, aber eben auch eine sehr aktive Szene, was die Solidarität mit den Palästinensern angeht. Und die hat in der Vergangenheit immer wieder für Diskussionen gesorgt, weil da teilweise auf ihren Veranstaltungen Dinge gesagt wurden, die ihnen dann später als antisemitisch ausgelegt wurden. Und da kann man durchaus drüber streiten im Einzelfall. Aber Fakt ist, dass da sehr viel Unruhe von dieser Gruppe ausgeht und sich jüdische Menschen in Berlin durchaus Gedanken machen, wer kommt denn da jetzt eigentlich und könnte die nächste Regierung in Berlin anführen. Gleichzeitig nutzen natürlich die Gegner der Linken jetzt auch diese Chance, muss man sagen, die Partei wegen dieser Antisemitismusvorwürfe scharf zu kritisieren. Und es gibt ja immer noch eine Chance, dass die eventuell nicht die nächste Regierung anführen. Es gäbe auch noch die Chance, dass CDU, Grüne und SPD sich zusammentun. Und zumindest Grüne und SPD haben schon mal gesagt, also das, was da gerade in der Linken passiert, das beunruhigt uns. Und wir sind uns noch nicht so ganz sicher, ob wir mit denen wirklich regieren wollen. Das heißt, das ist jetzt ein echter Stresstest für Elif Erhard, die Spitzenkandidatin der Linken. Und noch ist nicht ausgemacht, ob es zu dieser Regierung unter linken Führung wirklich kommt in Berlin.
0: Einschätzung von Sebastian Schöbel, Reporter vom RBB. Ich konnte am Mittag mit ihm sprechen. Die deutsche Industrie verliert derzeit jeden Monat rund 15.000 Jobs. Heute gibt es ein weiteres Unternehmen, das Stellenkürzungen bekannt gibt. Ivonic, das Chemieunternehmen mit Sitz in Essen, will bis 2029 mehrere tausend Stellen streichen. Denise Friese dazu.
15: Ivonic will in den kommenden 3 Jahren 3.200 Stellen streichen, davon 2.150 in Deutschland. Angekündigt hatte das der Essener Chemiekonzern schon im Juni. Jetzt sind die Pläne konkreter. Alles soll sozialverträglich laufen. Details werden mit den Sozialpartnern noch ausgearbeitet, heißt es in einer Mitteilung. Erstmals sollen auch Mitarbeiter mit Abfindungen dazu gebracht werden, den Konzern zu verlassen, bei dem es keine betriebsbedingten Kündigungen geben soll. Zum Umbauprogramm gehört, dass zum Beispiel das Polyestergeschäft mit Standorten in Mahl und Witten geschlossen wird, außerdem einige kleinere Standorte. Alle 6 großen Produktionsstandorte in Deutschland sollen spezifische Aufgaben bekommen, die derzeit ausgearbeitet werden. Durch die eingesparten Personalkosten will Ivonic das eigene Wachstum mit profitablen Sparten stärken. Dazu gehören die Märkte Luft- und Raumfahrttechnik, Automotive, Wasserstoff und Gesundheitstechnologie. Der Stellenabbau gehört zu einem großen Umbauprogramm, das schon seit 3 Jahren läuft. Fast 3000 Stellen wurden bereits abgebaut. Ivonic hat in über 100 Ländern Standorte und rund 30.000 Beschäftigte. Denise Friese, Essen. Aus Essen, Denise Friese.
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0: Heute, vor 130 Jahren, wurde Elisabeth Selbert geboren. Als eine von nur 4 Frauen war sie an der Ausarbeitung des Grundgesetzes beteiligt. Die SPD-Politikerin setzte sich vor allem für die Gleichberechtigung von Mann und Frau ein. Ein Punkt, der damals nicht ganz oben auf der Agenda stand. Selbert musste kämpfen, auch gegen Widerstände in den eigenen Reihen. Jens Schellhaas.
16: Meine verehrten Hörerinnen und Hörer.
17: Elisabeth Selbert in einer Rundfunkansprache einen Tag, nachdem der Parlamentarische Rat, der das Grundgesetz für die Bundesrepublik erfinden sollte, endlich grünes Licht für ihr größtes Anliegen gegeben hatte. In Artikel 3 Absatz 2 sollte es nun heißen, Männer und Frauen sind gleichberechtigt.
16: Ich bin Jurist und unparteiisch und ich bin Frau und Mutter. und zu frauenrechtlerischen Dingen gar nicht geeignet.
17: Und doch hat sie für das Recht der Frau im Parlamentarischen Rat gekämpft, wie keine andere. Zweimal fällt ihr Vorschlag durch. Dann gibt sie zu Protokoll:
18: Sollte der Artikel heute wieder abgelehnt werden, so darf ich Ihnen sagen, dass die maßgeblichen Frauen wahrscheinlich dazu Stellung nehmen werden. Und zwar derart, dass unter Umständen die Annahme der Verfassung gefährdet ist.
17: 61 Männer diskutieren und stimmen ab im Parlamentarischen Rat. Und 4 Frauen. Aber nicht einmal die sind auf Elisabeth Selberts Seite. Im Falle einer Gleichberechtigung fürchtet man ein Rechtschaos, weil so das gesamte Ehe- und Familienrecht außer Kraft gesetzt würde. Im Wirtschaftswunder Deutschland soll die Frau eben wieder am Herd stehen, nachdem sie kurz zuvor noch die Kriegstrümmer beiseite räumen durfte.
19: Obwohl ich darauf hingewiesen hatte, dass ich ja gar nicht die Gleichheit von Mann und Frau verlangte, sondern sie als gleichwertig zu behandeln unter Beibehaltung ihrer Andersartigkeit.
17: Vor der dritten Abstimmung am 18. Januar 1949 startet Elisabeth Selbert eine Kampagne, wendet sich an die Presse, mobilisiert Gewerkschaften und reist von Versammlung zu Versammlung. Daraufhin bekommt der Parlamentarische Rat wäschekörbeweise Post. Die Entscheidung fällt dann einstimmig.
19: Dann kam ein gewisses Gestammel von allen Seiten. Wir waren ja gar nicht dagegen. Wir sehen ein, dass wir das den Frauen nach einem Zweiten Weltkrieg schuldig sind.
17: Bis Ende März 1953 sollen nun alle diskriminierenden Paragraphen aus den Gesetzbüchern der Bundesrepublik verschwinden. Doch die Politik lässt sich Zeit. Tatsächlich darf eine verheiratete Frau erst ein knappes Vierteljahrhundert später auch ohne die Zustimmung ihres Mannes einen Arbeitsvertrag unterschreiben. 1958 zieht sich die Mutter der Gleichberechtigung erschöpft aus der Politik zurück und gerät lange in Vergessenheit. Geboren wurde Elisabeth Selbert am 22. September 1896, heute vor 130 Jahren.
0: Es ist kurz vor 3 und wir blicken aufs Wetter. Diana Weiß im MDR Aktuell Wetterstudio hat die Karten vor der Nase. Was sagen denn die Wetterkarten?
4: Dass sich ein Hochdruckgebiet immer mehr zu uns vorarbeitet. Zander heißt das und wird morgen genau bei uns liegen, heute noch westlich. Deswegen haben wir es auch mit Quellwolken zu tun, aber es ist schon trocken und die Sonne wird jetzt immer mehr zum Vorschein auch kommen, da wo es vielleicht bis jetzt noch mehr Wolken gab. Allerdings wird damit auch die Nacht sehr kalt. Wenn dann die Wolken verschwunden sind, sind die Tiefstwerte zwischen 8 und 3 Grad angekommen. Somit Bodenfrost und in den Bergen auch Luftfrost ist ein Thema. Dafür gibt es dann aber eben morgen viel Sonne und 16 bis 21 Grad.
0: Der Blick aufs Wetter, Diana Weise, Dankeschön. Wie geht's weiter hier in der nächsten halben Stunde? Wir schauen nochmal auf die Klausur der Fraktionsspitzen. Wie ist die Stimmung in der CDU unter den Abgeordneten, dass die sich jetzt gleich treffen? Das ist ein Thema in der nächsten halben Stunde. Jetzt bringen wir sie erstmal auf den aktuellen Stand der Dinge.
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6: Um 15 Uhr mit Mirko Jugelt. Spitzenpolitiker der Koalition wollen am Abend offenbar zu einem vertraulichen Reformtreffen zusammenkommen. Das berichtet die Bild-Zeitung unter Berufung auf CDU-Kreise. Demnach will Kanzleramtsministerin Nina Warken mit Gesundheitsminister Carsten Linnemann, Arbeitsministerin Bärbel Baas, Finanzminister Lars Klingbeil und Innenminister Alexander Dobrindt beraten. Thema sei, ob und wie die geplanten Reformen bei Rente, Pflege und Gesundheit noch einmal angepasst werden müssten. Man wolle gegenseitig abklopfen, was bei bestimmten Punkten möglich sei. Eigentümer von Wohngrundstücken in Thüringen können ab dem kommenden Jahr mit Entlastungen bei der Grundsteuer rechnen. Finanzministerin Katja Wolf sagte nach der Sitzung der Landesregierung, allein im Bereich der Einfamilienhäuser sei mit einer Entlastung von rund 20 Millionen Euro zu rechnen. Die Unwucht der Grundsteuerreform auf Bundesebene werde damit korrigiert. Durch die neuen Berechnungsregeln wird in Thüringen künftig weniger Grundsteuer für Wohngrundstücke fällig, bei Gewerbeimmobilien mehr. Die Landesregierung will erreichen, dass Wohnen wieder günstiger wird. Die Stadt Quedlinburg ist optimistisch, ihren Titel als UNESCO-Weltkulturerbe trotz des geplanten Industrieparks behalten zu können. Die stellvertretende Oberbürgermeisterin Kerstin Frommert sagte dem MDR, der Welterbetitel stehe an erster Stelle und nicht zur Disposition. Bei den Bauvorhaben habe die Stadt extra Änderungen vorgenommen, sodass man davon ausgehe, den Anforderungen der UNESCO zu entsprechen. Gestern war bekannt geworden, dass Quedlinburgs Welterbetitel überprüft wird. Dafür hat das Welterbezentrum in Paris Unterlagen zum geplanten Industriepark angefordert. Porsche-Fahrer fallen überdurchschnittlich oft durch Verkehrsverstöße auf. Das zeigt eine Auswertung des Vergleichsportals Verivox. Wer einen Porsche fährt, hat demnach

0: Der schlechteste Saisonstart der Vereinsgeschichte. Das waren die Nachrichten. Das Wetter mit den aktuellen Temperaturen. Brocken leicht bewölkt, 10 Grad. Chemnitz stark bewölkt, 12. Dresden stark bewölkt, 15. Eisenach stark bewölkt, 14 Grad. Erfurt-Heiter 15, Fichtelberg stark bewölkt 6, Gera stark bewölkt 15, Görlitz wolkig 15, Halle-Heiter 17, Leipzig-Heiter 16, Magdeburg-Heiter 19 und Meiningen stark bewölkt 14 Grad. Heute im Norden und der Mitte Sachsen-Anhalts viel Sonne, sonst immer wieder dichte Wolken, in Ostsachsen vereinzelt Schauer, Höchstwerte 14 bis 20 Grad, in der Nacht klar, örtlich Nebel 8 bis 3 Grad. Örtlich Frost. Morgen Frühnebelfelder, viel Sonne, ein paar Wolken und trocken. Höchstwerte 16 bis 21 Grad. Am Donnerstag zeitweise Regen, windig und sinkende Temperaturen. MDR Verkehrsdienst, A2 Richtung Berlin, zwischen Allengersleben und Bornstedt 12 Kilometer Stau und stockender Verkehr nach einem Unfall, eine Stunde Verzögerung. A2 Richtung Hannover, zwischen Magdeburg-Kannenstieg und Eilsleben 10 Kilometer stockender Verkehr, plus 30 Minuten. A71 Richtung Schweinfurt zwischen Erfurt-Mittelhausen und Erfurt-Bindersleben Stau an einer geräumten Unfallstelle. A72 Hof-Leipzig zwischen Treuen und Reichenbach Sichtbehinderung durch Staub. Geblitzt wird auf der A14 Richtung Magdeburg zwischen Leipzig-Nord und Schkeuditz. Soweit der Verkehrsdienst, 15.04 Uhr.
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2: Im Studio ist Astrid Wolf. Schönen guten Tag. Er will weitermachen. Das hat Kanzler Friedrich Merz deutlich gemacht. Und doch hat er auch gesagt, die CDU müsse sich neu erfinden. Wie? Das wollen sicher auch die Bundestagsabgeordneten der Union wissen. Heute Nachmittag hat die Fraktion die Chance dazu, ihre Fragen zu stellen. Was ist von dieser Fraktionssitzung, die in diesen Minuten starten dürfte, zu erwarten? Ich konnte darüber sprechen mit unserem Korrespondenten im Hauptstadtstudio, Jakob Mayer. Herr Mayer, wie ist denn die Stimmung unter den Bundestagsabgeordneten der Union? Was ist da bekannt?
3: Die ist angespannt, muss man sagen. Fassungslosigkeit, Ratlosigkeit auch herrschen vor. Nach diesen Ergebnissen vom Sonntag, das ist ja vor allem mit Blick auf Mecklenburg-Vorpommern ein Desaster, wie der Bundeskanzler und CDU-Vorsitzende gesagt hat. Das ist das erste Mal überhaupt, dass die CDU aus einem Landesparlament geflogen ist. Das macht natürlich die Abgeordneten von CDU und CSU im Bundestag auch nervös, denn da wird zwar erst in 2,5 Jahren regulär wieder gewählt, aber da fragen sich natürlich die Mandatsträgerinnen und Träger im Bundestag auch, was bedeutet das für die Sicherheit unserer Sitze, wenn die CDU dermaßen schlecht abschneidet, wenn der Kanzler dermaßen schlecht abschneidet in den Umfragen. Und wie geht es weiter mit den geplanten Reformen? Das ist die große Frage. Also da hat Friedrich Merz gestern ja Andeutungen gemacht, in welche Richtung es gehen könnte. Gerechter soll es zugehen, aber gleichzeitig will er am Reformkurs der schwarz-roten Koalition festhalten. Und das lässt Fragen offen und die werden heute sichergestellt. Also das wird sicher eine kontroverse Debatte am Nachmittag.
2: Was erwarten Sie denn für heute noch? Also wird das eine eher schwierige Sitzung für Merz? Ja, von all den Sitzungen, die er in diesen Tagen nach den Wahlen hat?
3: Das wird eine schwierige Sitzung. Er muss da Farbe bekennen, er muss Stellung beziehen. Es ist ja entscheidend, dass er den Rückhalt der Abgeordneten von CDU und CSU hat. Das sind die, die ihn ja im Bundestag gewählt haben. Und wenn er den Rückhalt verlieren sollte, dann hat er ein echtes Problem. Also dann wird es eng für ihn. Und da muss er heute wirklich versuchen, Überzeugungsarbeit zu leisten. Er ist rhetorisch gewandt, er ist rhetorisch versiert, aber er hat es eben nicht geschafft, bei der Bevölkerung durchzudringen. Das hat er ja auch selbst zugegeben, dass er ein Vermittlungsproblem hat. Er muss auf jeden Fall jetzt schauen, dass er die Fraktion weiter hinter sich behält. Nach meiner Auffassung, nach dem, was ich höre, hat er den Rückhalt noch, aber es könnte sein, dass das seine letzte Chance ist. Also, dass er jetzt wirklich im Herbst die geplanten Reformen umsetzen muss und die Abgeordneten dabei mitnehmen muss. Das wird besonders schwierig, weil er auf der anderen Seite der Koalitionspartner SPD Kurskorrekturen an den geplanten Änderungen bei Rente, bei Pflege, bei Gesundheit, bei der Einkommensteuer eingefordert hat. Also das wird noch schwieriger, als es ohnehin schon war.
2: Also der Druck ist groß auf Merz. Er scheint das ja bisher auszustehen. Sie sagen, er scheint da erstmal den Rückhalt zu haben. Er hat ja auch nochmal betont, in der CDU-Führung habe niemand die Personalfrage gestellt. Aber gibt es dann trotzdem eine Chance, dass sich das heute nach der Sitzung ändern könnte? Also dass da vielleicht doch nochmal Streit aufkommt oder man sagt, wir müssen Merz tauschen, er hat uns nicht überzeugt? Oder gehen Sie davon aus, dass es ruhig bleibt?
3: Also ruhig wird es sicher nicht

0: bleiben. Ich gehe trotzdem davon aus, dass es nicht aus dem Ruder läuft. Das hat drei Gründe. Das erste ist, dass um den Kanzler zu wechseln oder Neuwahlen herbeizuführen, es hohe verfassungsrechtliche Hürden gibt, die man überwinden muss. Man braucht einen Gegenkandidaten, der wirklich dann die Mehrheit der Abgeordneten hinter sich bringt und auch noch die SPD überzeugt. Es gibt keine glaubhafte oder glaubwürdige Alternative, die in Sicht wäre. Markus Söder wird immer wieder genannt. Der hätte in der ostdeutschen CDU Sympathien. Der würde vielleicht auch mit dem Koalitionspartner SPD gut zu Rande kommen, aber der hat im Norden und Westen der CDU ein Problem. Da nehmen ihm viele noch übel, dass er gegen Armin Laschet gestiegelt hat 2021. Und Hendrik Wüst, der Ministerpräsident von Nordrhein-Westfalen, der muss im April erstmal Wahlen in seinem Bundesland bestehen. Also die drängen sich nicht auf. Und der dritte Punkt ist, ein Neuer, wer es denn dann auch sein könnte, der hätte ja die gleichen Probleme vor der Brust. Also bei der Rente, der demografische Wandel, der geht nicht weg, wenn man einen neuen Kanzler hinstellen würde. Das Gleiche gilt für das Milliardendefizit, das droht in der Pflege oder für die Strukturprobleme in der Gesundheitsversorgung.
1: Sagt unser Korrespondent Jakob Meyer in Berlin. Mit ihm habe ich über die Stimmung in der Unionsfraktion gesprochen.

0: Nach den Wahlen in Mecklenburg-Vorpommern und Berlin beraten die Bundestagsfraktionen heute in getrennten Sitzungen über mögliche Konsequenzen auf Bundesebene. SPD-Fraktionschef Matthias Miersch erklärte in einem Statement, dass es ein Weiter-so nicht geben könne. Aus dem ARD-Hauptstadtstudio Chris Berdrow.
1: Weite Teile der Bevölkerung seien an einigen Stellen verunsichert, sagte Miersch. Als Beispiel nannte der Sozialdemokrat die Rente. Die Frage, ob man nach 45 Versicherungsjahren einen Anspruch hat oder nicht, ist aus seiner Sicht ein, Zitat, elementares Gerechtigkeitsthema. Welche Nachbesserungen die Fraktion konkret anstreben könnte, sagte Miersch nicht. Der Fraktionschef begrüßte außerdem Überlegungen des Kanzlers, mögliche Ungerechtigkeiten bei der Krankenversicherung zu beseitigen, wenn es zum Beispiel um die Vergabe von Arztterminen geht. Im Moment empfänden viele Menschen die Reformen als bloße Kürzung. Das dürfe so nicht bleiben, sagte Miersch. Die Opposition nutzte den Start in die Sitzungswoche zum größten Teil für Angriffe auf die Regierungskoalition. Katharina Dröge von den Grünen kritisierte, dass 2,5 Milliarden Euro für den Tankrabatt ausgegeben und gleichzeitig bei Familien gekürzt werden solle. Linken Co-Fraktionschef Sören Pellmann sagte, die Politik des Bundeskanzlers sei am Wochenende zweimal abgewählt worden. Mit Spannung wird erwartet, mit welchen Diskussionen Friedrich Merz in der Sitzung der Unionsfraktion heute Nachmittag konfrontiert wird. Um dabei zu sein, hatte Merz vorsorglich seine Reise zu den Vereinten Nationen nach New York abgesagt. Aus der Fraktionsführung hieß es vorab, es sei nicht damit zu rechnen, dass der Bundeskanzler in Frage gestellt werde.
0: Sollte nach den Wahlen in Berlin tatsächlich die Linke an die Macht kommen, will CSU-Chef Söder sämtliche Finanzbeziehungen mit der Bundeshauptstadt nochmal überarbeiten. Allen voran den Länderfinanzausgleich, aber auch den sogenannten Hauptstadtvertrag, der erst kürzlich verlängert wurde. Anita Fünfinger.
2: Der Hauptstadtvertrag müsse nochmal neu diskutiert werden, sollte in Berlin die Linke regieren. Markus Söder macht eine deutliche Ansage an die Bundeshauptstadt, aber auch an die möglichen Koalitionspartner der Linken in Berlin, die SPD und die Grünen. Die sollten sich überlegen, ob sie tatsächlich mit dieser Linken regieren wollen, so Söder. Der Hauptstadtvertrag ist erst vor einer Woche für die kommenden 10 Jahre neu ausgehandelt worden. Überwiegend geht es dabei um Gelder für die Sicherheit in der Hauptstadt, aber auch um die Förderung von kulturellen Instanzen wie die Philharmoniker, das Bauhauserbe oder den Checkpoint Charlie. Mit der Linkspartei würde eine, so Söder wörtlich, extremistische, antidemokratische und antisemitische Partei über dieses Geld verfügen. Allein für die Sicherheit der Hauptstadt sieht der Hauptstadtvertrag über 2 Milliarden Euro in den kommenden 10 Jahren vor. Es sei gar nicht sicher, ob eine neue Regierung mit der Linken so viel Geld für Sicherheit, also polizeiliche Fragen, überhaupt wolle. Mit Blick zusätzlich auf den immer wieder diskutierten Länderfinanzausgleich sagte Söder wörtlich, uns nervt es langsam ohne Ende, dass wir für die Schwäche anderer und für falsche Politik bezahlen sollen.
0: Der Bericht von Anita Fünfinger war das. Seit dem Wochenende läuft in München das Oktoberfest. Jetzt wurde das größte Volksfest der Welt von einem schweren Unfall überschattet. Der Mitarbeiter eines Fahrgeschäfts ist dabei ums Leben gekommen. Birgit Gründner vom Bayerischen Rundfunk in München hat die Informationen zu dem Unglück von gestern Abend zusammengetragen.
3: Zu dem Unfall kam es gegen 22 Uhr beim Hangover. Das ist ein sogenannter Freefall-Turm, ein Fahrgeschäft, bei dem die Gondel mit 2 Dutzend Fahrgästen zunächst aus 70 Metern Höhe in einem simulierten freien Fall in die Tiefe rast und dann abgebremst wird. Und wie es aussieht, hat sich ein Mitarbeiter wohl unten in einem Bereich aufgehalten, in dem er eigentlich nicht hätte sein sollen, in einem Gefahrenbereich. Die Polizei sagt, dass der 52-jährige Mann von der Gondel getroffen wurde. Womöglich wurde er auch eingequetscht. Er wurde dann zwar reanimiert und ins Krankenhaus gebracht, für ihn kam aber jede Hilfe zu spät und er ist an seinen schweren Verletzungen gestorben. Der Vorfall war natürlich auch für die Fahrgäste in der Gondel und andere Oktoberfestbesucher, die das mitgekriegt haben, ein riesiger Schock. Die Augenzeugen wurden dann von einem Kriseninterventionsteam betreut.
0: Wie geht's jetzt weiter?
3: Wie es zu dem Unfall kommen konnte, wird jetzt ermittelt. Die Kriminalpolizei hat den Fall übernommen. Noch ist völlig unklar, warum sich der 52-jährige Mitarbeiter in dem Gefahrenbereich aufgehalten hat. Die Polizei hat inzwischen mögliche Zeugen aufgerufen, sich zu melden oder auch Videoaufnahmen zur Verfügung zu stellen. Das Hangover gehört ja zu den spektakulären Fahrgeschäften, die besonders oft gefilmt werden. Vielleicht findet sich da auch ein Hinweis.
0: Und wie ist die Stimmung jetzt auf dem Fest?
3: Ich habe festgestellt, viele haben es noch gar nicht gewusst, haben erst hier mitgekriegt, was passiert ist und bleiben dann auch vor dem Hangover stehen, schauen den Turm hoch, versuchen nachzuvollziehen, was da passiert sein könnte. Und nach meinem Eindruck ist dem einen oder anderen die Lust auf Fahrgeschäfte generell gerade ein bisschen vergangen.
4: Ich fahre alles. Aber jetzt, wenn ich das höre, gehe ich da auch nicht rein, muss ich ganz ehrlich sagen. Wenn man sowas hört, geht es einem schon in den Knochen, oder? Und dann 52 Jahre, der hat bestimmt Kinder.
5: Ja, das ist schlimm. Das ist furchtbar. Ja.
3: Wiesn-Chef Christian Schapf ist vorher auch hier gewesen. Auch er ist sehr bestürzt. Dieser schreckliche Unfall hat uns ins Bewusstsein gerufen, wie nah Freud und Leid beieinander liegen können, sagt er. Das tiefe Mitgefühl gilt jetzt den Hinterbliebenen des verunglückten Mannes und den Mitarbeitenden des betroffenen Fahrgeschäfts.
0: So viel Informationen von Birgit Grundner nach dem tödlichen Unglück auf dem Oktoberfest gestern Abend. 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Es ist 15.15 Uhr und das ist unser wichtigstes Thema. Unions- und SPD-Politiker der Koalition wollen sich laut Bild-Zeitung heute noch treffen. Es soll um die geplanten Reformen bei Rente und Pflege unter anderem gehen und ob diese nochmal verändert werden können und müssen. Weitere Meldungen präsentiert Mirko Jugend.
6: Laut einer Prognose des Digitalverbands Bitkom wird der deutsche Markt für künstliche Intelligenz in diesem Jahr um fast die Hälfte wachsen. Nach Berechnungen des Verbands steigen die Ausgaben für KI um 48% auf knapp 29 Milliarden Euro. Haupttreiber sind demnach generative KI-Anwendungen wie ChatGPT oder Copilot. Die iranische Justiz hat das Vermögen von fast 400 Regierungskritikern beschlagnahmt. Wie die iranische Nachrichtenagentur Tasnim berichtet, wurde der Zugriff auf mehr als 2000 Bankkonten gesperrt. Betroffenen wird vorgeworfen, mit feindlichen Kräften zusammenzuarbeiten. In Bad Berka ermittelt die Polizei gegen einen 38-Jährigen wegen eines mutmaßlichen Tötungsdelikts. Wie die Polizei mitteilte, sitzt der Mann inzwischen in Untersuchungshaft. Er soll seine Partnerin am Samstag schwer verletzt haben. Die Frau konnte zunächst von Rettungskräften wiederbelebt werden, starb später jedoch im Krankenhaus. Das Wetter. Heute Richtung Norden. Häufig Sonne, sonst mehr Wolken in Ostsachsen. Schauer. 14 bis 20 Grad. In der Nacht klar, örtlich Nebel, 8 bis 3 Grad, örtlich Frost. Morgen stellenweise Frühnebel, dann freundlich und trocken. Bei 16 bis 21 Grad. MDR aktuell Verkehrsdienst, A2 in Richtung Berlin, zwischen Allingersleben und Bornstedt, 12 Kilometer Stau und stockender Verkehr nach einem Unfall, 1 Stunde und 45 Minuten Verzögerung. A2 Richtung Hannover, zwischen Magdeburg-Kannenstieg und Eilsleben, 10 Kilometer stockender Verkehr plus 45 Minuten. A71 Richtung Schweinfurt, zwischen Erfurt-Mittelhausen und Bindersleben, Stau an einer geräumten Unfallstelle. A72 Hof Leipzig, zwischen Treuen und Reichenbach, Sichtbehinderungen durch Staub. Geblitzt wird auf der A14 Richtung Magdeburg, zwischen Leipzig-Nord und Schkeuditz. Soweit der Verkehrsdienst, 15.17 Uhr.
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0: Angesichts steigender Spritpreise fordert der slowakische Ministerpräsident Fico einen EU-Sondergipfel. Die Europäische Union überlasse die Mitgliedstaaten schutzlos den, Zitat, schrecklichen Auswirkungen der Ölkrise, erklärt Fico in einer Stellungnahme. Die EU gebe hunderte von Milliarden Euro für die Unterstützung der Ukraine aus. Jetzt müsse sie sich auch für die Sorgen der EU-Bürger interessieren. Marianne Allweis dazu.
8: Robert Fico ist bekannt für scharfe Rhetorik und Kritik an Brüssel. Nun fordert der Regierungschef der Slowakei eine gemeinsame europäische Lösung im Kampf gegen hohe Kosten für Diesel und Benzin. Es sei zynisch, dass die EU-Mitgliedstaaten allein die astronomischen Kraftstoffpreise ausgleichen müssten, zulasten der Renten, des Gesundheitswesens oder der Bildungsausgaben. Die Slowakei ist hoch verschuldet und muss sparen. Gegen das kleine Land läuft ein Defizitverfahren der EU. Die Kraftstoffpreise in der Slowakei haben den höchsten Stand seit mehr als 4 Jahren erreicht. Sie liegen aber weiterhin unter dem EU-Durchschnitt, die Einkommen allerdings auch. Im März hatte Premier Fico vorübergehend Ausfuhrbeschränkungen für Treibstoff eingeführt, außerdem höhere Dieselpreise für Autos mit ausländischen Kennzeichen. Die EU-Kommission hatte das als eindeutig diskriminierend und gesetzeswidrig eingestuft und mit einem Vertragsverletzungsverfahren gedroht. Morgen will die slowakische Regierung neue Maßnahmen gegen die hohen Preise an den Tankstellen bekannt geben. Das Nachbarland Tschechien hat gestern beschlossen, die Kraftstoffpreise ab Oktober wieder zu regulieren. Die Gewinnspanne der Tankstellen wird auf maximal 2,5 Kronen pro Liter begrenzt, rund 10 Cent. Außerdem wird Tschechien die Verbrauchssteuer auf Diesel senken und eine Sondersteuer für Raffinerien erheben.
0: US-Präsident Trump kann kritische Berichterstattung so gar nicht leiden. Und er hält auch nicht viel von Medien als wichtige Kontrollfunktion in einer Demokratie. Jüngst hat er dem Sender CNN und weiteren Medien den Zutritt zum Weißen Haus untersagt. Und dagegen wehren sich die Medienhäuser und ziehen vor Gericht. Samuel Jakisch berichtet aus Washington.
9: Die drei Nachrichtenmedien, denen US-Präsident Donald Trump den Zugang zum Weißen Haus verwehrt hat, haben nun Klage eingereicht. Dabei berufen sich CNN, MS Now und Politico auf den ersten Zusatzartikel zur Verfassung der Vereinigten Staaten. Dieser verbietet Einschränkungen der Presse- und Redefreiheit. Die Klage der Medien vor einem Gericht in der US-Hauptstadt Washington ist ein Eilantrag und soll ihren Zugang zum Weißen Haus wiederherstellen. US-Präsident Trump hatte den Ausschluss der betroffenen Journalisten damit begründet, dass ihm ihre Berichterstattung nicht gefallen habe, weil sie nicht wohlwollend über seine Politik berichtet hätten. Am Montag ergänzte Trump in einem Online-Posting, dass er die freie Presse schätze und sich das Weiße Haus gegen eine Bedrohung der nationalen Sicherheit zur Wehr setze. Tatsächlich hatte Trump in seiner laufenden Amtszeit wiederholt Journalistinnen beschimpft, die ihm kritische Fragen gestellt hatten. Auch hatte Trump bereits in der Vergangenheit versucht, bestimmte Medien oder Journalisten von Presseterminen auszuschließen. Der nun aus dem Weißen Haus ausgesperrte Sender CNN gehört zu jenen 5 großen Nachrichtenmedien in den USA, die sich die Produktion von TV-Bildern aus dem Weißen Haus und von den Reisen des US-Präsidenten untereinander aufteilen und anderen Medien zur Verfügung stellen. Die anderen 4 Häuser, ABC, CBS, NBC und Fox News, wollen diese Arbeit nun ebenfalls aussetzen. Das schränkt auch die Berichterstattung anderer Programme über den US-Präsidenten ein, nicht nur in den USA.

0: Mehr als 100 Züge, Schienentechnik, digitale Stellwerke in der Cloud. All das und noch mehr ist ab heute auf der InnoTrans in Berlin zu sehen. Die Bahnmesse findet alle 2 Jahre statt und gilt als weltweit größter Treffpunkt der internationalen Bahnbranche. Die Bahnkonjunktur zieht zwar an, doch es gibt auch zahlreiche Probleme. Johannes Frevel.
1: Mit mehr als 3.100 Unternehmen aus 60 Ländern und mehr als 100 ausgestellten Schienenfahrzeugen gilt die InnoTrans als weltweite Leitmesse der Bahnbranche. EU-Verkehrskommissar Apostolos Tsitsikostas sagte bei der Eröffnung, die Bahnbranche brauche einen stärkeren europäischen Markt, um wettbewerbsfähiger zu werden. Die Bahn muss attraktiver werden, sowohl für Passagiere als auch für Frachtkunden in Europa. Mit besserem Service, einfacheren Reisen, niedrigeren Kosten, schnelleren Lieferungen von Zügen und Schienentechnik. Der EU-Verkehrskommissar stellte Finanzhilfen für ein europäisches Hochgeschwindigkeitsbahnnetz in Aussicht. Ziel sei ein leistungsfähigeres Transportsystem in Europa. Das allein reiche aber nicht. Auch die Bahnbetreiber in Europa müssten sich bewegen, um für Unternehmen, Speditionen und Reisende attraktiver und wettbewerbsfähiger zu werden. Dazu gehöre, Bahntickets zahlreicher Anbieter quer durch Europa am Markt einfacher vergleichen und mit einem Klick buchen zu können.
2: One journey, one booking.
1: Eine Reise, eine Buchung, volle Passagierrechte, das würde grenzüberschreitende Buchungen mit mehreren Anbietern einfacher und viel attraktiver machen. Das hilft nicht nur Verbrauchern. Einfacherer Zugang könnte mehr Passagiere, mehr Einnahmen und neue Kunden bringen. Wie schwer der Weg zu einer besseren Bahn gerade in Deutschland ist, machte Bundesverkehrsminister Steffen Bilger beim InnoTrans-Auftakt deutlich. Dabei bietet die Bahn eigentlich viele Chancen.
3: Kein anderes System bewegt so viele Menschen und so viele Güter so energieeffizient und klimafreundlich. Und die InnoTrans zeigt uns, wie moderne Mobilität von morgen aussieht. Aber ich weiß auch, die Schiene in Deutschland leistet heute nicht das, was wir von ihr erwarten. Die Bahn muss besser, pünktlicher und zuverlässiger werden. Das Konzept der Korridorsanierung, bei dem Abschnitte mehrere Monate gesperrt und umfassend modernisiert werden sollten, hat die hohen Erwartungen bislang nicht erfüllt. Zeitpläne und Budgets wurden überschritten und es gab zum Teil weiterhin Störungen auf bereits sanierten Strecken.
1: Die InnoTrans ist für Fachbesucher reserviert. Zu sehen sind etwa Hochgeschwindigkeitszüge aus Asien und Europa. Die Deutsche Bahn präsentiert gemeinsam mit dem italienischen Staatskonzern Trenitalia den Zugteil eines Frecciarossa. Der Hochgeschwindigkeitszug soll ab nächsten Sommer zunächst München mit Mailand und Rom verbinden. Zudem zeigt der private Wettbewerber Italo gemeinsam mit dem französischen Zugbauer Alstom seinen Hochgeschwindigkeitszug. Italo will 2028 als Konkurrent der Deutschen Bahn im deutschen Fernverkehr einsteigen. Auf der InnoTrans präsentieren zudem Nachtzugbetreiber ihre Verbindungen als Alternative zum Flugzeug. Die InnoTrans endet am Freitag.
0: Soweit Johannes Frevel. 4:05 haben wir es. In Halle haben 2 historische Urkunden einen einmaligen Blick in die Vergangenheit der Stadt geöffnet. Eine von Kaiser Karl IV., die andere von König Ruprecht. Darin geht's ums liebe Geld, genauer gesagt um eine Art bargeldlosen Zahlungsverkehr eines völlig überschuldeten Herrschers. Kommt einem irgendwie bekannt vor, Entschuldigung. Eine Formulierung in den Urkunden ließ die Stadthistoriker besonders aufhorchen. Mein Kollege Stefan Hellem war bei der Präsentation dabei.
4: Behutsam zieht sich Ralf Jakob die weißen Handschuhe über.
5: Die Stücke, so wie wir sie hier im Pergament, aber auch in den beiden Wachssiegeln sehen, sind ja in einer phänomenalen Haltung. Das ist dieser sprichwörtliche Sechser in der Lotterie. In dem Falle waren es eben 2 Königsurkunden.
4: Das Siegel Ruprechts des römisch-deutschen Königs und Kaiser Karls des Vierten an 2 Urkunden. Halles Stadtarchivar betrachtet ehrfürchtig die beiden Stücke, die nach 600 Jahren wieder im Besitz der Stadt sind.
5: Und wie selten solche Angebote sind, kann man vielleicht an meiner Berufslaufbahn vergleichen. In den letzten 40 Jahren ist es nicht angeboten worden.
4: Nicht mal DIN A4 groß sind die Urkunden, in denen die Herrscher Halle auffordern, eine bestimmte Steuer zu entrichten. Das eigentlich Spannende verberge sich aber in der Anredeformel des Königs, sagt Professor Klaus Krüger, Historiker an der Uni Halle-Wittenberg.
6: Und zum anderen bezeichnet er die Stadt im Vorwort zu seiner Urkunde als unsere und des Reiches Stadt.
4: In den 14 Zeilen, aufgeschrieben in der schnörkeligen Kanzleischrift des 14. Jahrhunderts, könnte eine Sensation stecken. Halle? Eine freie Reichsstadt?
6: Ehrlich gesagt war mir das auch neu. Das eine ist der Umstand, dass der König in diesem Moment verschiedene andere Städte angeschrieben hat. Die allermeisten davon befinden sich im Südwesten Deutschlands. Und das sind alles Reichsstädte. Und dann taucht Halle in dieser Gruppe auf.
4: Heute wissen wir, rund 100 Jahre nach der königlichen Anrede als Reichsstadt war es mit dem Traum vorbei. Magdeburgs Erzbischöfe verlegten ihren Sitz dauerhaft an die Saale. Wie eng die Salzstadt davor zu Kaiser und Reich gestanden hat, es ist eine Spur, die nach mehr als 6 Jahrhunderten gerade erst wieder sichtbar wird.
0: Der Bericht von Stefan Hellem war das, hier bei MDR Aktuell. Und wir wollten jetzt eigentlich aufs Wetter schauen. Ich frage nochmal nach, ob Ralf Valentia schon in unserem Aktuell-Wetterstudio ist. Lieber Ralf? Gut, dann müssen wir uns nochmal kurz gedulden. Oder ich schaue nochmal nach einem Beitrag. Denn, ich kann auch nur aus dem Fenster schauen und sehen, dass die Sonne scheint, dass der Himmel hellblau ist und ein paar Wolken hier schweben. Und weiß noch von den Gesprächen mit Diana Weise vorhin, dass die Nacht kalt wird. Auch diese Nacht wird wieder relativ frisch. Da könnte man morgen früh schon mal Handschuhe und eine Mütze gebrauchen, wenn man früh aufstehen muss. Aber im Laufe des Tages soll es dann bis auf 21 Grad hochgehen im Tagesverlauf. Und ja, ich höre etwas. Ist der Ralf Valentia jetzt da? Jetzt ist er da, Ralf. Na, dann kannst, ich habe hier ein bisschen was erzählt. Morgen bis 21 Grad. Stimmt das? Kannst du das bestätigen?
7: Das können wir bestätigen. Morgen wird wirklich der schönste Tag der Woche. Morgen haben wir Hochdruckeinfluss und wir bekommen dann richtig viel Sonne. Wir kommen aus einer relativ kalten Nacht, aber mit der Sonne schaffen wir dann morgen tatsächlich Werte bis 21 Grad. Und gegenüber heute ist das gar keine so große Steigerung, denn wir haben es heute trotz diesem Wechsel zwischen Sonne und Wolken bis auf 20 Grad geschafft. Die messen wir zum Beispiel in Arnstein-Welpsleben.
0: Und die Nächte sind aber noch mal kalt, oder?
7: Ja, in den Nächten geht es tatsächlich noch mal runter. Wir werden also in der kommenden Nacht auch so Tiefstwerte haben, in den Bergen teilweise bis 2 Grad. Und das bedeutet, örtlich rückt dann mal Bodenfrost mit ins Gesichtsfeld. Und ansonsten werden wir die Werte so zwischen, einstelligen Werten haben, zwischen 9 und 4 Grad wird es verbreitet sein bei den Tiefstwerten.
0: Bleibt das so die restliche Woche?
7: Ja, in der restlichen Woche können vielleicht mal ein paar Wolken so eine Abkühlung verhindern. Das wird insbesondere in der übernächsten Nacht dann so passieren. Dann kommt nämlich von Nordwesten her der nächste Tiefausläufer reingezogen und der bringt in der Nacht schon ein paar Wolken mit. Im Laufe des Tages dann am Donnerstag auch viele Wolken und immer mal wieder Regen.
0: Dankeschön, Ralf Valentia. Kokosnuss und Co. Die EU und die Philippinen planen ein Freihandelsabkommen. Welche Vorteile das für beide Seiten bringt, das schauen wir uns in der nächsten halben Stunde genauer an. Außerdem geht es um die Ganztagsbetreuung für Grundschulkinder und wie Hort und Schule besser zusammenarbeiten können.
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9: Um 15.30 Uhr mit Mirko Jugelt. Spitzenpolitiker der Koalition wollen am Abend offenbar zu einem vertraulichen Reformtreffen zusammenkommen. Das berichtet die Bild-Zeitung unter Berufung auf CDU-Kreise. Demnach will Kanzleramtsministerin Nina Warken mit Gesundheitsminister Carsten Lehnemann, Arbeitsministerin Bärbel Baas, Finanzminister Lars Klingbeil und Innenminister Alexander Dobrindt beraten. Thema sei, ob und wie die geplanten Reformen bei Rente, Pflege und Gesundheit noch einmal angepasst werden müssten. Man wolle gegenseitig abklopfen, was bei bestimmten Punkten möglich sei. Der linke Bundestagsabgeordnete Ferhat Kocak lässt nach einem Chat-Kontakt mit dem Berliner Remo-Clan seine Ämter ruhen. Co-Fraktionschef Sören Pellmann sagte, es gehe darum, vollumfängliche Transparenz herzustellen. Solange werde Kocak nicht mehr öffentlich auftreten und an Sitzungen des Innenausschusses im Bundestag teilnehmen. Kurczak selbst hatte den Chatkontakt als Fehler bezeichnet und um Entschuldigung gebeten. Einen Teil der Familie Remo ordnet die Polizei dem kriminellen Clan-Milieu zu. Gut zwei Wochen nach der Landtagswahl in Sachsen-Anhalt steht das endgültige Ergebnis fest. Nach Angaben der Landeswahlleiterin gibt es nur in ganz kleinen Bereichen Abweichungen zum vorläufigen Ergebnis aus der Wahlnacht. Die Sitzverteilung sei unverändert, die Prozentangaben ohne nennenswerte Veränderungen. Die Wahl sei ohne Störungen verlaufen. Bei der Abstimmung war die AfD stärkste Kraft vor der CDU geworden. Das Erzgebirge erhält ab Frühjahr 2027 eine direkte Bahnanbindung nach Leipzig. Nach Angaben des Verkehrsverbunds Mittelsachsen sind zunächst einzelne Fahrten am Morgen und am Abend ohne Umstieg vorgesehen. Dafür werden Akkuzüge, die bislang zwischen Leipzig und Chemnitz verkehren, bis Annaberg-Buchholz verlängert. Weitere Verbindungen hängen vom Ausbau der Strecke Leipzig-Chemnitz ab. In Deutschland gehören KI-Tools im Internet vor allem bei jüngeren Menschen zum Alltag. Wie aus der neuen ARD-ZDF-Medienstudie hervorgeht, nutzen 92% der 14- bis 29-Jährigen regelmäßig künstliche Intelligenz. Über alle Altersgruppen hinweg seien es 37%. Vor einem halben Jahr habe der Wert bei 22% gelegen. Mehr als die Hälfte der Befragten stehe KI-Tools kritisch gegenüber und halte deren Informationen für weniger oder nicht vertrauenswürdig. Nur 3% fänden sie sehr vertrauenswürdig. Das waren die Nachrichten. Das Wetter mit den aktuellen Temperaturen: Artern wolkig 17 Grad, Dresden stark bewölkt 15, Eisenach wolkig 15, Erfurt heiter 15 Grad, Gardelegen wolkig 19, Eierswerda stark bewölkt 17, Magdeburg leicht bewölkt 20, Neuaußau-Rennweg stark bewölkt 11 Grad, Oschatz stark bewölkt 17, Plauen bedeckt 14, Wernigerode sonnig 16 und Wittenberg heiter 17 Grad. Am Abend im Südwesten Thüringens anfangs locker bewölkt, sonst oft wolkenlos und trocken, 10 bis 19 Grad. In der Nacht zum Teil leicht bewölkt, vielerorts klar und trocken, stellenweise Nebel. Tiefstwerte 8 bis 3 Grad, in den Bergen vereinzelt Frost. Morgen Frühnebelfelder, viel Sonne, ein paar Wolken und trocken, Höchstwerte 16 bis 21 Grad. Und am Donnerstag zeitweise Regen, windig und sinkende Temperaturen. MDR-Verkehrsdienst, A2 Richtung Berlin zwischen Allengersleben und Braunstedt, 12 Kilometer Stau und stockender Verkehr nach einem Unfall, über 2 Stunden Verzögerung. A2 Richtung Hannover zwischen Magdeburg-Kannenstieg und Eilsleben, 10 Kilometer stockender Verkehr, 30 Minuten mehr. Vorsicht auf der A4 Frankfurt-Dresden zwischen Chemnitz-Glöser und Chemnitz-Ost befindet sich eine ungesicherte Unfallstelle auf der rechten Fahrspur. A71 Richtung Schweinfurt zwischen Erfurt-Mittelhausen und Erfurt-Bindersleben-Stau an der geräumten Unfallstelle plus 15 Minuten. Und geblitzt wird auf der A14 Richtung Magdeburg zwischen Leipzig-Nord und Schkeuditz. Soweit der Verkehrsdienst, 15.34 Uhr.
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0: Im Studio ist Astrid Wolf für Sie. Ich wünsche einen schönen Nachmittag. Nach Sachsen-Anhalt hat die CDU ja nun auch bei den Wahlen in Mecklenburg-Vorpommern und Berlin deutlich verloren. In Mecklenburg-Vorpommern ist die Partei sogar an der 5%-Hürde gescheitert. Und auch bei der Wahl zum Abgeordnetenhaus in Berlin hat die Union deutlich federn lassen müssen. Wie geht's jetzt weiter? Weiter so oder eine komplette Neuausrichtung? Ulrike Köhler berichtet.
10: Sonntagabend 18.15 Uhr. Unmittelbar nach Bekanntwerden der ersten Prognosen zum Wahlausgang in Mecklenburg-Vorpommern und Berlin tritt Kanzler Friedrich Merz vor die Presse. Er wolle weitermachen, sagt er, als Kanzler und auch als Bundesvorsitzender der CDU. Dass seine Partei den Einzug ins Parlament in Schwerin verpassen würde, ist zu diesem Zeitpunkt noch unklar. 2 Tage später ist immer noch die Frage, ist Merz noch der Richtige an der Spitze Deutschlands? Sachsen-Anhalts scheidender CDU-Ministerpräsident Sven Schulze meint, dass man die schlechten Wahlergebnisse nicht ausschließlich an der Person Merz festmachen dürfe. Die CDU habe ein generelles Vertrauensproblem, sagte er am Morgen bei MDR Aktuell.
11: Im Moment, glaube ich, ist es so, dass die Menschen uns als Partei nicht zutrauen, ihre Probleme wirklich zu lösen. Und es geht im Wesentlichen darum, dass die Menschen sich große Sorgen machen, wie schaffen sie ihr tägliches Leben, die Kosten zu decken, ihre Kredite zu zahlen, bleiben die Jobs sicher. Insgesamt ist es gerade eine große Vertrauenskrise in die Union und das kriegt man nicht von heute auf morgen weg.
10: Auch Sachsens CDU-Ministerpräsident Michael Kretschmer setzt auf Diskussion. Und da müssten alle Themen auf den Tisch, sagte er im MDR.
12: Das kommt man wirklich nur weiter, indem man ganz unverstellt sich anschaut, was sind die Themen der Menschen gewesen. Das ist das Thema Migration nach wie vor bei der Abschiebung von Menschen, die hier nicht hergehören, die hier kriminell geworden sind. Das ist nicht zufriedenstellend. Es ist das Thema Lebenshaltungskosten.
10: Auf die Personaldebatte um den Kanzler wollte sich Kretschmann nicht deutlich einlassen.
12: Es geht darum, einen neuen Weg zu beschreiben. Und das hat auch was mit Personen zu tun.
10: Genau wie Schulze fordert Kretschmann zwar Reformen, aber bei der sogenannten Rente mit 63 müsse nachgesteuert werden. Wolfgang Bosbach, jahrelang Vizechef der Unionsfraktion im Bundestag, sieht ein Ausrichtungsproblem bei seiner Partei. Jahrelang habe man keine Partei rechts von sich gehabt, die Mitte-Rechts-Wähler damit sicher gehabt und sei in die andere Richtung gedriftet.
13: Jetzt gehen wir nur noch weiter nach links und dann wählt uns Mitte-Links auch noch. Dann ist uns die Mehrheit oft Jahrzehnte sicher. Dabei haben wir Mitte-Rechts nicht wenige Wählerinnen und Wähler heimatlos gemacht.
10: Wie der künftige Kurs der CDU aussehen soll, ob mit oder ohne Friedrich Merz, derzeit völlig offen. Am Nachmittag kommt die Bundestagsfraktion zusammen, berät mit Parteichef und Kanzler Merz. Und dabei soll es vor allem um Konsequenzen aus den schlechten Wahlergebnissen vom Wochenende gehen.
0: Der Bericht von Ulrike Köhler. Die EU und die Philippinen bereiten ein gemeinsames Freihandelsabkommen vor. Es soll in den nächsten Monaten beschlossen werden. Das erklärten der EU-Handelskommissar und die philippinische Handelsministerin. Welche Vorteile hätten beide Seiten und welche Hürden gilt es noch zu überwinden? Das berichtet Andreas Meyer-Feist.
14: Eine neue EU-Partnerschaft mit appetitlichen Qualitäten. Schaut man auf den absoluten Exportschlager der Philippinen.
15: The superstar is still coconut. We've increased by 34.4%.
14: Die Kokosnuss, der Superstar. Exportzuwachs im vergangenen Jahr 34,4%, sagt die philippinische Handelsministerin Maria Cristina Aldejer-Org. Jährliche Exportmenge mehr als 15 Millionen Tonnen. In Zukunft geht wohl einiges davon zollbefreit auch an die europäische Kundschaft. Kokoswasser wird als Wellnessgetränk schon jetzt in riesigen Mengen exportiert. Aus Kokosschalen entstehen hochwirksame Filter und umweltfreundliche Matten.
15: We will conclude or hope to conclude a free trade agreement, which will open the European market.
14: Aber nicht nur die Philippinen wünschen sich noch mehr Exportoptionen, auch EU-Handelskommissar Maros Šefčovič. Sein Ziel?
16: Deepening economic ties between the EU and one of the most dynamic economies in the Southeast Asia.
14: Tiefere wirtschaftliche Beziehungen zwischen der EU und einer der dynamischsten Volkswirtschaften Südostasiens. Dabei geht es nicht nur um Kokosnüsse. Die deutschen Exporte sind in diesem Jahr um mehr als ein Drittel gestiegen. Maschinen in großer Zahl wurden in die Philippinen verkauft. Transportausrüstung, Arzneimittel und medizinische Apparate gehören ebenfalls zu den Exportschlagern der EU. Umgekehrt sind Elektronik und Halbleiter die absoluten Spitzenreiter und die mit Abstand wichtigsten Exportgüter in den Philippinen, gefolgt von Rohstoffen wie Kupfer und Nickel. Mit dem EU-Philippinen-Handel ging es im vergangenen Jahr um knapp 5% aufwärts, Volumen fast 18 Milliarden Euro. Auch für die deutsche Industrie- und Handelskammer sind die Philippinen das wichtigste Boomland der Region mit 115 Millionen Einwohnern und einem riesigen Marktpotenzial. Die EU verhandelt seit März 2024 mit den Philippinen. Im Mai wurde die fünfte Runde abgeschlossen. EU-Handelskommissar Šefčovič hofft auf einen baldigen Abschluss.
16: And this is very good news, a major opening for EU exporters.
14: Auch die philippinische Handelsministerin Aldejer-Rock hofft auf einen Abschluss im November.
15: We all work together to make sure that we get things done.
14: Südostasien zählt zu den dynamischsten Wirtschaftsregionen der Welt. Hinter dem Abkommen steckt mehr als nur der Abbau von Zöllen, sondern ein strategisches Projekt der EU. Die EU will unabhängiger werden von China. Die Philippinen bieten sich als eine Alternative an, mit einer jungen englischsprachigen Bevölkerung und einer boomenden Industrie und mit wertvollen Rohstoffen, die für Autobatterien nötig sind. Noch werden diese Rohstoffe größtenteils nach China exportiert. Nun will sich die EU diese Materialien sichern.
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17: Gleich 15.41 Uhr, Maxi Bayer im Studio. Am Samstag entscheidet sich, mit wem Deutschland sich für Olympische und Paralympische Spiele bewerben will. Im Rennen sind Berlin, München und die Region Rhein-Ruhr. Doch die Berliner Olympia-Ambitionen und damit auch die von Co-Gastgeber Leipzig, die erhielten am vergangenen Sonntag einen herben Dämpfer. Denn die Berliner Spitzenkandidatin der Linken, Elif Eralp, nimmt deutlich Abstand von der Bewerbung der Hauptstadt. Die Wahlsiegerin bekräftigte ihre Position gestern noch einmal. Olympia in Berlin werde es mit ihr nicht geben. Heute äußerte sich im ZDF-Mittagsmagazin Kaveh Niromant dazu. Er ist Olympiabeauftragter der Stadt Berlin.
18: Ich war auch sehr überrascht, so leichtsinnig und so schnell in einer Stimmung, die ein bisschen getragen ist von dem Wahlsieg, so eine Aussage zu treffen mit dieser Tragweite, ohne Respekt vor denjenigen, die die Bewerbung seit 12, 14 Monaten vorantreiben. Und ohne, dass Frau Eralp jetzt überhaupt ein Amt hat, wenn sollte es dazu kommen, dass sie keine Koalition bilden kann und wir an der Olympiabewerbung, die Olympiabewerbung Berlins dann scheitert, dann trägt sie die Verantwortung dafür.
17: Heute Abend, so gegen 19 Uhr, wird die Evaluierungskommission des Deutschen Olympischen Sportbundes ihre Ergebnisse verkünden. Die wahlberechtigten Sportverbände und Athleten bekommen also Empfehlungen ausgesprochen. Sollte sich diese Empfehlung klar gegen Berlin richten, zieht die Hauptstadt die Bewerbung dann noch vor dem Entscheid am Sonnabend zurück?
18: Wir werden das auf keinen Fall tun. Wir werden nach Baden-Baden fahren, wie es sich für einen guten Sportler auch gehört. Wir werden dort stehen. Dieses Ergebnis dieser Matrix ist nur eine Empfehlung, nicht mehr. Alle entscheidende Frage ist, wer hat die größte Strahlkraft? Und das ist unbestritten die Stadt Berlin mit ihren Partnern aus den anderen Bundesländern in unserer Umgebung.
17: Sagt Kaveh Niromant, der Berliner Olympiabeauftragte. Damit wechseln wir jetzt über den großen Teich nach Kanada, um genau zu sein nach Montreal. Denn da steigt heute das Mixed-Staffelrennen bei der Radsport-Weltmeisterschaft. Bis die deutsche Mannschaft an den Start geht, haben wir noch einige Minuten. Holger Gerska verfolgt das Ganze für uns. Holger, was ist bislang so passiert?
19: Ja, gestartet wird hier in drei Blöcken, also Blockabfertigung sozusagen, damit sich Mannschaften nicht treffen auf der Strecke, denn es wird ja sowohl für die Frauen als auch für die Männer derselbe Kurs genutzt. Und deswegen werden die 15 Mixstaffeln hier in drei Blöcke aufgeteilt. Der erste ist durch, das sind die krassen Außenseiter gewesen. Die aktuelle beste Zeit liegt beim Team aus Estland vor China. Jetzt kommen die, die sozusagen auf den Plätzen 6 bis 10 erwartet werden. Da ist dann Norwegen schon dabei, auch Spanien. Das sind zwei Mannschaften, die dann schon mal den Maßstab setzen können. Und das deutsche Team eröffnet dann die Gruppe der 5 Medaillenkandidaten mit der Startzeit um 10.15 Uhr Ortszeit, 16.15 Uhr deutscher Zeit. Das hat man gestern Abend nochmal geändert, denn davor waren nur 14 Mannschaften gemeldet und Deutschland wäre dann in die mittlere Gruppe gerutscht mit einer Startzeit von 9.40 Uhr. Aber nun geht es halt um 10.15 Uhr los für zunächst die drei Männer, Niklas Arndt, Maximilian Walscheid und Jascha Sütterlin und dann die drei Topfrauen mit Ricarda Bauernfeind, Franziska Koch und Antonia Niedermayer.
17: Dankeschön, Holger Gerska. Da sind wir dann natürlich in der kommenden Stunde auch live wieder mit dabei. Nun schauen wir aber nochmal zum Fußball, denn seine ersten Schritte als Trainer, die machte Alexander Blesin einst im Nachwuchs von RB Leipzig. Mittlerweile ist er im Profifußball angekommen und unterschrieb heute einen Vertrag bei Borussia Mönchengladbach. Der 53-Jährige soll die Fohlenelf raus aus dem Tabellenkeller der Bundesliga führen. Uli Schäfer.
20: Blesin unterschreibt in Gladbach einen Vertrag bis 2028 und folgt als Cheftrainer auf Eugen Polanski, von dem sich die Borussia nach dem dritten Spieltag getrennt hatte. Der 53-jährige Blesin war bis zum Ende der vergangenen Saison Trainer beim FC St. Pauli. Er feierte mit den Hamburgern in seinem ersten Jahr den Klassenerhalt, stieg aber dann mit St. Pauli aus der Bundesliga ab. Jetzt soll Blesin Borussia Mönchengladbach vor demselben Schicksal bewahren. Die Borussia ist nach dem schlechtesten Bundesliga-Start der Vereinsgeschichte Tabellenletzter. 4 Spiele, 0 Punkte und schon 16 Gegentore. Blesin steht vor einer Riesenherausforderung. Sein erstes Bundesligaspiel als Gladbach-Trainer wird ausgerechnet das rheinische Derby sein. Nach der Länderspielpause tritt Borussia Mönchengladbach am 11. Oktober beim 1. FC Köln an.
0: Der Bericht von Uli Schäfer. 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Es ist 15.45 Uhr und das ist unser wichtigstes Thema zur Stunde. Unions- und SPD-Politiker der Koalition wollen sich laut Bild-Zeitung noch heute treffen. Es soll um die geplanten Reformen bei Rente und Pflege gehen und ob diese nochmal verändert werden müssen. Weitere Meldungen mit Mirko Jugend.
9: Die IG Metall will in der anstehenden Tarifrunde für die Metall- und Elektroindustrie 5% mehr Lohn fordern. Das geht aus den Beschlüssen mehrerer Tarifkommissionen hervor. Demnach soll die Lohnerhöhung bei einer Laufzeit von 12 Monaten gelten. Die Tarifverhandlungen beginnen im Oktober. Der Umbau des Badehauses im Kurort Masserberg verzögert sich weiter. Nach Angaben der Gemeinde musste erneut das Planungsbüro gewechselt werden. Bürgermeister Dennis Wagner zufolge sind zudem die Kosten von ursprünglich 15 auf mindestens 20 Millionen Euro gestiegen. Wann das Badehaus eröffnet werden kann, ist damit weiterhin offen. Der Deutsche Judo-Bund hat den georgischen Kämpfer Akaki Japaritze lebenslang für die Judo-Bundesliga gesperrt. Wie der Verband mitteilte, darf der 24-Jährige nicht mehr für einen Verband des Deutschen Judo-Bundes starten. Japaritze war nach seiner Niederlage bei einem Bundesliga-Kampf auf seinen Gegner losgegangen und hatte ihm den Kiefer gebrochen. Das Wetter am Abend locker bewölkt, zunehmend klar und trocken, 10 bis 19 Grad. In der Nacht klar, örtlich Nebel, 8 bis 3 Grad, vereinzelt Frost. Morgen stellenweise Frühnebel, dann freundlich und trocken bei 16 bis 21 Grad. MDR aktuell Verkehrsdienst. A2 Richtung Berlin zwischen Allingersleben und Bornstedt, 12 Kilometer Stau und stockender Verkehr nach einem Unfall, über 2 Stunden Verzögerung. A2 Richtung Hannover zwischen Magdeburg-Kannenstieg und Eilsleben, 10 Kilometer stockender Verkehr, 1 Stunde Verzögerung. Vorsicht auf der A4 Frankfurt-Dresden zwischen Chemnitz-Glöser und Chemnitz-Ost befindet sich eine ungesicherte Unfallstelle auf der rechten Fahrspur. A71 Richtung Schweinfurt zwischen Erfurt-Mittelhausen und Erfurt-Bindersleben, 3 Kilometer stockender Verkehr, plus 15 Minuten. Und geblitzt wird auf der A14 Richtung Magdeburg zwischen Leipzig-Nord und Schkeuditz. Soweit der Verkehrsdienst. Es wird 15.48 Uhr.
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0: Seit diesem Schuljahr haben bundesweit Grundschulkinder Anspruch auf Ganztagsbetreuung. Doch Hort und Schule an einem Ort und gemeinsam organisiert, das gab es zu DDR-Zeiten bis zur Wiedervereinigung. Danach wurden die Zuständigkeiten aufgespalten und viele Einrichtungen haben sich auseinanderentwickelt. Ein Modellprojekt an 15 Schulen in Sachsen-Anhalt soll das wieder ändern. Darüber berichtet Katharina Heckel aus Grieben in der Altmark.
2: Nachmittags um 2 toben Joris, Emmy und ihre Mitschüler draußen auf dem Spielplatz ihrer Schule. Ihnen ist es egal, wer für sie zuständig ist, die Lehrerinnen oder die Erzieherinnen. Auf höherer Ebene ist das anders. Da legt das Bildungsministerium Wert auf die Schule, das Sozialministerium auf den Hort. Eine Zusammenarbeit, vor allem in pädagogischer Hinsicht, gibt es kaum. Auch vor Ort, sagt Griebens Schulleiterin Anja Teger, hätte die erst wiederbelebt werden müssen. Dabei gehe es doch um die Kinder, die Schule und Hort besuchen, dass die vorankommen, dass der ganze Tag ein angenehmes Lernerlebnis wird.
21: Wenn wir zum Beispiel inhaltlich am Vormittag über Umwelterziehung, über Recycling, über Mülltrennung sprechen, können die am Nachmittag so ein kleines Müllmännchen bauen. Zum Beispiel.
2: Doch dafür braucht es eben Abstimmung zwischen Schule und Hort und genau diese Zeit haben beide Seiten eigentlich nicht. Schulleiterin Anja Teger und Hortchefin Ute Niemann haben Stunden hin und her geschoben, Minuten hier freigeschaufelt und da wieder dazugetan. Dadurch entstanden gemeinsame Übergangszeiten. Solche Überlegungen sieht das Modellprojekt des Landes eigentlich gar nicht vor. Aber nur so finde man als Schule und Hort überhaupt zueinander, heißt es in Grieben. Die 60.000 Euro Förderung, die mit dem zweijährigen Projekt verbunden sind, nutzt man dort, um auch räumlich die Trennung zwischen Schule und Hort zu überwinden, zum Beispiel in einem bislang kaum genutzten Raum im Erdgeschoss.
21: Wo es eine Chill-Out-Ecke gibt, ein flexibles Mobiliar. Wir haben draußen auf dem Flur 2 Lerninseln erschaffen.
2: Den Kindern Emmy und Joris gefällt der neue Raum. Jetzt fehlt nur noch eins, sagt Emmy.
22: Eine Rutsche. Ja, für drinnen und draußen.
0: Ja, sagt die Grundschülerin im Bericht von Katharina Heckel aus Grieben in der Altmark. Chronische Schmerzen können das eigene Leben stark einschränken und Patienten erleben, dass Medikamente nicht ausreichend wirksam sind. Forscher der Uniklinik in Halle haben nun eine Therapie getestet, bei der Versuchspersonen Virtual Reality Brillen trugen. Clemens Haug weiß mehr über Schmerzempfinden und dieses Experiment.
23: Aktuelle Studien aus der Medizin deuten auf eine mögliche Ursache von chronischen Schmerzen hin. Das Gehirn hat sozusagen eine falsche Vorstellung von den betroffenen Körperteilen. Das betrifft zum Beispiel Menschen, die einen Arm oder ein Bein verloren haben und nun an sogenannten Phantomschmerzen leiden. Ein Ansatz für eine Therapie kann deshalb sein, dem Gehirn wieder beizubringen, wo genau welches Körperteil eigentlich ist und wie es sich ansteuern lässt. Der Trick besteht darin, dass sich die Patienten diese Bewegungen zunächst nur einige Wochen vorstellen, bevor sie sie dann auch wirklich umsetzen. Ein Team von Medizinerinnen und Medizinern des Uniklinikums in Halle hat jetzt getestet, ob Virtual Reality bei dieser Therapie unterstützen kann. Die Idee? Die VR-Brille kann ihren Nutzern die gewünschten Vorstellungen so überzeugend vermitteln, dass der Erfolg der Therapie steigt. Das Problem allerdings: Vielen Menschen wird durch VR-Brillen schlecht, weil Seh- und Schwerkraftsinn unterschiedliche Informationen liefern. Knapp die Hälfte der Testpersonen brach das Experiment deshalb vorzeitig ab.
0: Soweit Clemens Haug. Kuhstall und Silberteller. So heißt eine die neue Dauerausstellung, mit der das Schloss Ramenau bei Bischofswerda im Landkreis Bautzen seine Geschichte präsentiert. Und das Schlösschen hat bereits damit Preise für Design gewonnen, nämlich 2 internationale Preise. Viola Simank berichtet.
1: Kühe melken, Pferde streicheln, bis sie wiehern oder barockes Billard spielen. All das kann man im Barockschloss Ramenau ausprobieren. Denn die neue Dauerausstellung Kuhstall und Silberteller lädt nicht nur zum Anschauen ein, sondern lässt die Besucher in das Leben des Adels und dessen Untertanen eintauchen. Dabei ist Mitmachen erwünscht, sagt Anne-Kathrin Herrmann. Sie hat die Ausstellung mit kuratiert.
3: Also kann man einfach mal lauschen, so wie haben denn auch die Dienstboten vielleicht über die Herrschaften sich ein bisschen geärgert. Man erlebt, wie die Kinder, was sie so für Träume von ihrem Leben und Vorstellungen hatten, aber auch interaktive Elemente, wo man dann ein bisschen in die Szenerie eingreifen kann und auch Teil der Szenen werden kann.
1: So wie im Kuhstall. Dort kann man selbst Hand anlegen und sich an einer Modellkuh am Melken versuchen. Dafür braucht allerdings auch die Kuratorin ein bisschen Übung.
3: Es ist gar nicht so einfach, wenn man es nicht kann, so wie ich, da überhaupt ein paar Tropfen rauszubekommen. Jetzt.
1: Die Ausstellung bezieht das gesamte Schlossgelände mit ein. Im Schloss selbst sind 14 filigrane Bühnen in großen Schaukästen das Herzstück der Ausstellung. Sie zeigen in kleinen Szenen das Leben im Schloss. Für all dies gab es gleich 2 Designpreise, freut sich Schlossleiterin Sabine Peinelt.
5: Also wir waren sehr überrascht und sehr erfreut über den Red Dot Award und den Iconic Award. Gleichzeitig haben wir uns dann aber auch gedacht, ja, das passt.
1: So wie das Pferd zum Adel. Auch das erzählt die Ausstellung.
5: Das Pferd war das Tier des Adels, wurde natürlich auch auf dem Feld eingesetzt. Aber es ist ganz wichtig, die Pferde. Deswegen haben wir hier auch so einen besonders schönen Pferdestall.
1: Indem man auch mal mit der richtigen Streicheleinheit ein Pferd zum Wiehern bringen kann. Es ist eine Ausstellung für die ganze Familie. Für die Kleinsten stehen Rollkühe und Steckenpferde bereit. Ann-Kathrin Herrmann.
3: Was den kleinen Kindern aber wahrscheinlich noch viel mehr Spaß macht, ist vorne in unserem Spielstall mit den Rutschtieren und den Steckenpferden über den Hof zu flitzen.
1: Mit Gestaltung und Design hat sich das Barockschloss bei den Trophäen gegen 20.000 Produkte aus mehr als 60 Ländern durchgesetzt. Für Schlossleiterin Sabine Peinelt war aber die Anlage auch schon vor den Auszeichnungen ein besonderer Ort.
5: Dann ist es ja zum einen so, dass der Ort selbst ja auch schon preisgekrönt ist. Ramenau hat ja auch schon Dorfwettbewerbe gewonnen und dann ist dann dieses Schloss noch sozusagen der Sahnetupfer. Und es ist schon immer wie, als würde man eine andere Welt betreten.
0: Sagt Museumsleiterin Sabine Peinet im Bericht von Viola Simak. Die Fusion von 2 der mächtigsten US-Medienkonzernen sorgt weiter für Schlagzeilen. Es geht um Paramount Skydance und das Hollywood-Traditionsstudio Warner Brothers Discovery. An der Fusion gab und gibt es viel Kritik, sogar Klagen dagegen. Jetzt aber sollen Paramount Skydance und 12 Bundesstaaten einen Vergleich verabredet haben. Ein Aktionsbündnis aus der Film- und Fernsehbranche warnt vor der Konzentration von Medienmacht in wenigen Händen. Reinhard Spiegelhauer berichtet über diese aktuelle Nachricht aus Los Angeles.
6: Breaking news into CNN, the deal to merge Warner Brothers.
24: Klar, dass der Vergleich Top-Thema bei CNN ist. Schließlich geht es auch um die Zukunft des Nachrichtensenders aus dem Warner Discovery-Konzern. CNNs eigener Medienspezialist Brian Stelter zu den Befürchtungen, CNN könne im Rahmen der Fusion mundtot gemacht werden.
25: David Ellison, the CEO of Paramount, he has sought close ties to Trump.
24: Paramount-Chef David Ellison hat schon bei früheren Fusionen die Nähe zu Trump gesucht. Sein Vater Larry, Oracle-Software-Milliardär, ist seit Jahren ein enger Verbündeter des Präsidenten. Deshalb die Sorge, was Paramount als CNN-Eigentümer für die redaktionelle Ausrichtung bedeuten würde. Bei CBS News hat Paramount schon das Sagen und Barry Weiss hat dort als neue konservative Chefredakteurin die Interviewsendung 60 Minutes umgebaut und etliche Mitarbeiter entlassen. Auch Kaliforniens Generalstaatsanwalt Rob Bonta sagt, er und seine 11 Kollegen aus anderen demokratisch regierten Bundesländern seien trotz Vergleich nicht glücklich über die Fusion als solche. Wir sind überzeugt, dass eine weitere Konzentration in Märkten, die für das amerikanische Wirtschaftsleben zentral sind, weder der US-Wirtschaft noch Verbrauchern oder dem Wettbewerb dient. Auch die Gewerkschaft der Drehbuchautoren, die parallel zu den Bundesstaaten geklagt hatte, stimmt nur zähneknirschend zu. Die Fusion sei schlecht für Autoren und die Branche insgesamt, aber die Gewerkschaft könne eben einen millionenschweren Prozess nicht alleine weiterführen. Wichtigste Zugeständnisse an die Gewerkschaft: Paramount zahlt 17,5 Millionen US-Dollar in einen Gesundheitsfonds und gibt eine 5-jährige Beschäftigungszusage für bestimmte CBS-News-Autoren. Kaliforniens Generalstaatsanwalt feiert, dass Mindestzahlen nicht nur für Blockbuster-Produktionen gelten, sondern auch für Independent-Filme. Damit behalten Minderheitenthemen ihren Platz, sagt er. Und alles sei einklagbar.
4: This is a court-enforceable settlement.
24: Es ist ein gerichtlich durchsetzbarer Vergleich, der die Beschäftigten in Hollywood schützt. Er setzt Leitplanken für faire Verhandlungen beim Fernsehen, schützt den Wettbewerb und schafft für Verbraucher im Rahmen der Fusion eine größere Auswahl. Es geht um 30 bis 32 große Produktionen und mindestens 4 Independent-Filme pro Jahr. Für jeden Film weniger muss Paramount Warner 30 Millionen Dollar Strafe zahlen. Über 5 Jahre soll der fusionierte Konzern 1,5 Milliarden Dollar zusätzlich in US-Produktionen stecken. 25 Millionen Dollar sind für den Independent-Film reserviert, knapp 50 Millionen sollen Arbeitsplätze sichern. Und was passiert mit CNN und der CBS-Nachrichtenredaktion? Eine Art unabhängiges Redaktionsgremium soll CNN und CBS News vor Einflussnahme schützen. Wie das genau aussehen solle, sei aber noch nicht klar, sagt CNN-Experte Brian Stelter.
0: Soweit Reinhard Spiegelhauer. Kurz vor 4 haben wir es, Ralf Valencia im Wetterstudio hält die Stellung. Ralf, was sagen denn die Temperaturen und wie tief geht es in der Nacht runter?
7: Ja, die Temperaturen sagen erstmal, dass es sich um einen sehr typischen Herbsttag handelt, denn die mittlere Maximaltemperatur für September, die läge bei 19,7 Grad und mit so 19 Grad, die wir in vielen Stellen in Sachsen-Anhalt erreicht haben und mit 20 Grad, die wir in Magdeburg erreicht haben, das soll also quasi erfüllt. Ein bisschen kühler ist es in Thüringen und Sachsen, da hatten wir heute auch die dichteren Wolken, aber mittlerweile lockert es jetzt auch auf und das ist dann auch die Tendenz für die Nacht, da wird es dann größtenteils gering bewölkt oder klar sein und das heißt aber auch für die Temperaturen, es geht deutlich nach unten. Wir werden dann bei Nachtwerten rauskommen zwischen 8 und 2 Grad und das bedeutet, örtlich ist dann auch Bodenfrost ein Thema.
0: Und auch die nächsten Tage werden herbstlich?
7: Die nächsten Tage werden herbstlich. Wir werden morgen den schönsten Tag der Woche bekommen mit Temperaturen bis 21 Grad. Es geht mit ein bisschen Frühnebel los, der sich in der zweiten Nachthälfte bildet. Danach gibt es viel Sonne und ein paar lockere Wolken, also mehr Sonne auf jeden Fall als heute. 16 bis 21 Grad sind die Höchstwerte. Im Laufe der Nacht zum Donnerstag kommt aber der nächste Tiefausläufer hereingezogen, bringt dann viele Wolken am Donnerstag mit, zeitweise auch Regen. Und die Temperaturen, die gehen natürlich dann auch wieder ein Stück zurück.
0: Dankeschön.
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0: Nach den Wahlen in Mecklenburg-Vorpommern und Berlin tagen und beraten heute die Bundestagsfraktionen in der Hauptstadt. Was dabei rauskommt, das wollen wir hier nachfragen in der nächsten halben Stunde. Mein Kollege Felix Gebhardt ist dann hier am Mikrofon. Außerdem schauen wir auf das Blockmodell bei der Altersteilzeit und sprechen mit DGB-Chefin Jasmin Fahim über die Rentenpläne der Bundesregierung. Ich sage tschüss, wünsche Ihnen noch einen schönen Nachmittag.
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9: Um 16 Uhr mit Mirko Jugelt. Spitzenpolitiker der Koalition wollen am Abend offenbar zu einem vertraulichen Reformtreffen zusammenkommen. Das berichtet die Bild-Zeitung unter Berufung auf CDU-Kreise. Demnach will Kanzleramtsministerin Nina Wagen mit Gesundheitsminister Carsten Lehnemann, Arbeitsministerin Bärbel Baas, Finanzminister Lars Klingbeil und Innenminister Alexander Dobrindt beraten. Thema sei, ob und wie die geplanten Reformen bei Rente, Pflege und Gesundheit noch einmal angepasst werden müssten. Man wolle gegenseitig abklopfen, was bei bestimmten Punkten möglich sei. Eigentümer von Wohngrundstücken in Thüringen können ab dem kommenden Jahr mit Entlastungen bei der Grundsteuer rechnen. Finanzministerin Katja Wolf sagte nach der Sitzung der Landesregierung, allein im Bereich der Einfamilienhäuser sei mit einer Entlastung von rund 20 Millionen Euro zu rechnen. Die Unwucht der Grundsteuerreform auf Bundesebene werde damit korrigiert. Durch die neuen Berechnungsregeln wird in Thüringen künftig weniger Grundsteuer für Wohngrundstücke fällig, bei Gewerbeimmobilien mehr. Die Stadt Quedlinburg ist optimistisch, ihren Titel als UNESCO-Weltkulturerbe trotz des geplanten Industrieparks behalten zu können. Die stellvertretende Oberbürgermeisterin Kerstin Frommert sagte dem MDR, der Welterbetitel stehe an erster Stelle und nicht zur Disposition. Bei dem Bauvorhaben habe die Stadt extra Änderungen vorgenommen, sodass man davon ausgehe, den Anforderungen der UNESCO zu entsprechen. Gestern war bekannt geworden, dass Quedlinburgs Welterbetitel überprüft wird. 10 Tage nach den Explosionen in einem Wohnhaus in Weimar ist die Suche nach dem Eigentümer vor Ort eingestellt worden. Laut Polizei wurden in den Trümmern keine sterblichen Überreste des 61-Jährigen gefunden. Der Mann gelte weiter als vermisst, nach ihm werde gesucht. Das Wohnhaus und ein Nebengebäude waren bei der Explosion völlig zerstört worden. Nach dem Fund von Gasflaschen geht die Polizei vom Vorsatz aus. DFB-Präsident Bernd Neuendorf hat das Reformangebot von FIFA-Boss Gianni Infantino als durchschaubares Manöver bezeichnet. Neuendorf erklärte, es gehe Infantino darum, seine Wiederwahl im kommenden Jahr zu sichern. Er sei aber definitiv nicht die richtige Person, um einen Reformprozess im Weltfußball zu moderieren. Infantino hatte sich zuvor erstmals offen für Gespräche über Reformen bei der FIFA gezeigt. Er machte aber gleichzeitig klar, dass er

0: Wolken, 10 bis 19 Grad, in der Nacht zum Teil leicht bewölkt, vielerorts klar und trocken, stellenweise Nebel, Tiefstwerte 8 bis 3 Grad, in den Bergen vereinzelt Frost. Morgen früh Nebelfelder, viel Sonne, ein paar Wolken und trocken, Höchstwerte 16 bis 21 Grad und am Donnerstag zeitweise Regen, windig und sinkende Temperaturen. MDR-Verkehrsdienst, A2 Richtung Berlin, zwischen Allerengersleben und Bornstedt, 12 Kilometer Stau und stockender Verkehr nach einem Unfall. Hier dauert es über 2 Stunden länger. A2 Richtung Hannover, zwischen Magdeburg-Kannenstieg und Eilsleben, 10 Kilometer stockender Verkehr, 1 Stunde Verzögerung. A4 Frankfurt Richtung Dresden, zwischen Chemnitz-Glöser und Chemnitz-Ost ist die rechte Fahrspur nach einem Unfall blockiert. A71 Richtung Schweinfurt, zwischen Erfurt-Mittelhausen und Erfurt-Bindersleben, Stau nach einem Unfall, plus 15 Minuten. Und geblitzt wird auf der A14 Richtung Magdeburg zwischen Leipzig-Nord und Schkeuditz. Soweit der Verkehrsdienst, um 16.04 Uhr.
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2: Mit Felix Gebhardt. Schön, dass Sie dabei sind heute Nachmittag. Nach den Wahlen in Mecklenburg-Vorpommern und Berlin beraten die Bundestagsfraktionen heute in getrennten Sitzungen über mögliche Konsequenzen auf Bundesebene. SPD-Fraktionschef Matthias Miersch erklärte in einem Statement, dass es ein Weiter-so nicht geben könne. Aus dem ARD-Hauptstadtstudio berichtet Chris Berdo.
3: Weite Teile der Bevölkerung seien an einigen Stellen verunsichert, sagte Miersch. Als Beispiel nannte der Sozialdemokrat die Rente. Die Frage, ob man nach 45 Versicherungsjahren einen Anspruch hat oder nicht, ist aus seiner Sicht ein, Zitat, elementares Gerechtigkeitsthema. Welche Nachbesserungen die Fraktion konkret anstreben könnte, sagte Miersch nicht. Der Fraktionschef begrüßte außerdem Überlegungen des Kanzlers, mögliche Ungerechtigkeiten bei der Krankenversicherung zu beseitigen, wenn es zum Beispiel um die Vergabe von Arztterminen geht. Im Moment empfänden viele Menschen die Reformen als bloße Kürzung. Das dürfe so nicht bleiben, sagte Miersch. Die Opposition nutzte den Start in die Sitzungswoche zum größten Teil für Angriffe auf die Regierungskoalition. Katharina Dröge von den Grünen kritisierte, dass 2,5 Milliarden Euro für den Tankrabatt ausgegeben und gleichzeitig bei Familien gekürzt werden solle. Linken Co-Fraktionschef Sören Pellmann sagte, die Politik des Bundeskanzlers sei am Wochenende 2-mal abgewählt worden. Mit Spannung wird erwartet, mit welchen Diskussionen Friedrich Merz in der Sitzung der Unionsfraktion heute Nachmittag konfrontiert wird. Um dabei zu sein, hatte Merz vorsorglich seine Reise zu den Vereinten Nationen nach New York abgesagt. Aus der Fraktionsführung hieß es vorab, es sei nicht damit zu rechnen, dass der Bundeskanzler in Frage gestellt werde.
2: Ja, zusammengesetzt haben sich auch CDU und CSU im Bundestag. Kanzler Friedrich Merz will sich den Fragen der Abgeordneten stellen. Dazu Katrin Aue.
4: Eigentlich stand für heute im Kanzlerkalender eine Reise nach New York, zu den Vereinten Nationen. Stattdessen heißt es, Scherben aufkehren nach den Landtagswahlen. Friedrich Merz bleibt in Berlin und trifft die Abgeordneten der Unionsfraktion im Bundestag. Dass es dabei zu einer größeren Debatte über die Personalie Merz kommt, damit rechnet die parlamentarische Geschäftsführerin der Fraktion, Katharina dos Santos-Vinz, nicht. Ihrer Wahrnehmung nach habe Merz, Zitat, die volle Rückendeckung der Unionsfraktion. Zwar gäbe es durchaus Frust unter den Abgeordneten angesichts der Wahlergebnisse, aber die Parlamentarier seien sich ihrer Verantwortung bewusst, sagt die CDU-Politikerin. Es gehe nun darum, die geplanten Reformen trotz, so wörtlich, Gegenwind umzusetzen. Auch die CSU stelle den Bundeskanzler nicht in Frage, betont Landesgruppenchef Alexander Hoffmann. Darin seien sich die Abgeordneten der CSU einig. Die Partei führe keine Personaldebatte.
2: Und wir bleiben in Berlin. Jetzt schauen wir auf die Fraktion der Linken, und zwar auf den Bundestagsabgeordneten Ferhat Kocak, der auf die Kritik an seiner Person reagiert hat. Die Bundestagsfraktion der Linken hat mitgeteilt, Kocak werde bis auf Weiteres nicht an Sitzungen des Innenausschusses teilnehmen und von öffentlichen Auftritten Abstand nehmen. Hintergrund ist, dass es Chats gibt zwischen Kocak und einem Mitglied der Großfamilie Remo, deren Mitglieder immer wieder an Verbrechen beteiligt waren. Details von Maximilian Ulrich.
5: Der Vorsitzende der Linksfraktion Sören Pellmann sagte vor der Sitzung seiner Fraktion am Dienstagnachmittag:
6: Ferhat Kocak hat uns mitgeteilt, dass er sich bis auf Weiteres, bis volle Transparenz hergestellt ist, zurückziehen wird.
5: Nach der Wahl in Berlin hatte Firas Remo, Mitglied einer Neuköllner Großfamilie, einen Chat mit Ferhat Kocak gepostet. Darin geht es unter anderem um ein Treffen in Remos Büro und das Teilen eines Wahlkampfvideos. Kocak sendet außerdem, Zitat,

0: Art Grüße mit Respekt zurück an deinen Vater. Firas Remos Vater, Isa Remo, gilt als Chef der Großfamilie. Deren Mitglieder klauten 2017 eine 100 Kilogramm schwere Goldmünze aus dem Berliner Bode-Museum und 2019 Juwelen aus dem Grünen Gewölbe in Dresden. Kotschak, der in Neukölln das Bundestagsdirektmandat für die Linke holte, behauptete auf X, er habe zum Zeitpunkt des Chats nicht gewusst, um wen es sich bei Firas Remo handelt. Dieser Darstellung folgt auch linken Fraktionschef Pellmann.
1: Ja, wir glauben den Aussagen von Ferhat Kotschak, bis anderes gegebenenfalls zutage kommt. Davon wissen wir derzeit nichts.
0: Ferhat Kotschak ist Mitglied des Innenausschusses des Bundestags. Er wird bis auf Weiteres nicht an Sitzungen des Innenausschusses teilnehmen. Über Kotschaks Zukunft will nun die Linksfraktion im Bundestag gemeinsam entscheiden. Die Grünen hatten zuvor Kotschaks Mitgliedschaft in der Linksfraktion in Frage gestellt.
2: 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Die Ukraine meldet in diesen Stunden Geländegewinne, während Moskau die Berichte zurückweist und weiter von Fortschritten der eigenen Truppen spricht, äußern sich russische Militärblogger und Experten deutlich differenzierter. Die Entwicklung könnte Auswirkungen auf die Lage vor den von Kiew kontrollierten und umkämpften Städten Slowjansk und Kramatorsk haben. Stefan Lack.
3: Bislang gibt es aus Moskau kaum offizielle Stellungnahmen, die auf einen ukrainischen Erfolg in einem strategisch wichtigen Abschnitt des Donbass hindeuten. Der Kreml spricht generell von Fortschritten der russischen Streitkräfte entlang der Front, wie etwa Kreml-Chef Wladimir Putin zu Beginn des Monats beim Treffen der Shanghaier Organisation für Zusammenarbeit in Bischkek.
4: Die russischen Truppen beschleunigen trotz allem ihre Offensive in der Zone der Sonderoperation. Sie rücken nicht nur vor, sondern sie beschleunigen das Tempo ihres Vormarsches.
3: Doch nun sorgen Berichte über ukrainische Geländegewinne bei Liman im Donbass auch in Russland für Aufmerksamkeit. Das ukrainische Militär erklärte zuletzt, rund 200 Quadratkilometer zurückerobert zu haben. Dabei ist weniger die Größe des Gebiets entscheidend als dessen strategische Lage. Ein russischer Vormarsch in diesem Abschnitt hätte die von der Ukraine kontrollierten Städte Slowjansk und Kramatorsk stärker unter Druck setzen können. Die beiden Städte sind die wichtigsten in der Region Donetsk, die sich unter der Kontrolle Kiews befinden. Bildlich gesprochen scheint nun ein Arm dieser russischen Angriffsbewegung abgeschlagen zu sein. Auch russische Militärblogger widersprechen der offiziellen Darstellung, wonach es rund um Liman keine großen Probleme gäbe. Der russische Militärexperte Valeri Chirajew verweist darauf, dass die ukrainischen Geländegewinne über Monate vorbereitet worden seien und lange kaum öffentliche Aufmerksamkeit erhalten hätten.
4: Diese Offensive dauerte mindestens 4 Monate. Schritt für Schritt bewegten sie sich auf einer Fläche von etwa 200 bis 220 Quadratkilometern vor. Ein wichtiger Faktor war die mediale Stille. Das ukrainische Kommando hat bewusst nur sehr wenige Informationen veröffentlicht.
3: Dass die Meldung nun unmittelbar vor der Duma-Wahl publik wurde, hält Chirajew für keinen Zufall. Er erwartet, dass Russland versuchen werde, die ukrainische Darstellung mit eigenen Aufnahmen aus Liman zu entkräften.
4: Erst in den letzten Tagen veröffentlichte die ukrainische Armee Videobeweise ihrer Präsenz im Zentrum von Liman. Das gehörte auch in den Bereich der Propaganda. Die russischen Truppen sind weiterhin dort. Falls nötig, werden auch die Russen entsprechende Videos veröffentlichen.
3: Nach Einschätzung mehrerer Militäranalysten zielt die ukrainische Offensive darauf ab, den Druck auf Slowjansk und Kramatorsk zu verringern. Das russische Verteidigungsministerium wies entsprechende Berichte zu Wochenbeginn zurück. Die Meldungen seien Teil einer aggressiven Informationskampagne Kiews mit Unterstützung westlicher Medien. Ukrainische Angriffe in diesem Gebiet seien gescheitert. Chirajew geht jedoch davon aus, dass Moskau die Lage mit Sorge beobachtet.
4: Nach meinen Informationen ist sich die militärische und politische Führung der Lage sehr wohl bewusst. Die Situation ist ernst und es werden Maßnahmen ergriffen. Die kommenden Wochen werden sehr spannend.
3: Auch andere russische Militärexperten äußerten sich zuletzt verstärkt zur Situation in diesem Frontabschnitt. Das deutet darauf hin, dass die Entwicklung um Liman aus russischer Sicht durchaus kritisch sein könnte. Der kremlnahe Telegram-Kanal Riba schrieb am Sonntag, die Informationen über das Ausmaß des ukrainischen Vorstoßes blieben widersprüchlich. Allein die intensive Debatte zeigt jedoch, dass das Thema inzwischen auch innerhalb Russlands Aufmerksamkeit erregt hat.
2: Informationen von Stefan Lag. Für Pflegebedürftige und ihre Angehörigen in Sachsen-Anhalt soll es von heute an einfacher sein, einen Pflegeplatz zu finden. Die Suche ist nun online möglich. Da werden kurzzeitig verfügbare Plätze in der Nähe angezeigt. Mehr dazu von Norma Düsiko.
5: Der Pflegeplatzfinder ist als App und über eine Internetseite verfügbar. Nutzer geben ihren Ort oder ihre Postleitzahl ein und bekommen passende Pflegeeinrichtungen angezeigt. Dabei lässt sich auch nach ein oder zwei Bettzimmern suchen. Zu jeder Einrichtung gibt es Kontaktdaten. Interessierte können dort direkt nachfragen, zum Beispiel nach der Versorgung, den Leistungen oder den Kosten, die sie selbst übernehmen müssen. Besonders hilfreich soll der Dienst nach einem Krankenhausaufenthalt sein. Dann muss häufig schnell ein Pflegeplatz gefunden werden. Auch Sozialdienste in Krankenhäusern und Beratungsstellen können den Pflegeplatzfinder nutzen. Damit die Angaben aktuell bleiben, müssen Pflegeeinrichtungen freie Plätze regelmäßig melden. Ändert sich die Zahl der verfügbaren Plätze, muss die Einrichtung die Angaben aktualisieren. Spätestens nach einer Woche müssen die Daten erneut bestätigt oder angepasst werden. Sachsen-Anhalt ist nach Nordrhein-Westfalen das zweite Bundesland mit einem öffentlichen und verbindlichen Pflegeplatzfinder. Der Landtag hatte die Einführung bereits im Januar 2025 beschlossen.
2: Norma Düsiko berichtete, Susanne Zawadzki ist Projektmitarbeiterin beim Pflegeplatzfinder und sie erklärt uns, wie man an die App kommt und wie man sie bedient.
6: Es ist so, dass Sie gern auf unserer Seite Landeskompetenzzentrum Pflege Digital Sachsen-Anhalt schauen können und Sie finden einen direkten Link zum Pflegeplatzfinder Sachsen-Anhalt. Und hier haben wir eine Vernetzung für eine Web- und aber auch für App-Anwendungen verschiedener Art. Und Sie können dann diese entsprechenden App herunterladen, Ihre Postleitzahl eingeben. Dann erhalten Sie entsprechende freie Kurz- und Langzeitpflegeplätze und können die entsprechend Ihrer Bedarfe auswählen und hier diese Einrichtung auch anklicken und kommen sogar auf die verfügbaren Ein- und zwei Bettzimmern. Dann wählen Sie die Einrichtung und kontaktieren ebenfalls die Ansprechperson per Telefon.
2: Seit heute ist der Pflegeplatzfinder in Sachsen-Anhalt freigeschaltet. Das war die Projektmitarbeiterin Susanne Zawadzki. Zu finden ist er als Webversion und als App unter Pflegeplatzfinder Sachsen-Anhalt. 16.15 Uhr. 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Unser Top-Thema. Spitzenpolitiker der Koalition wollen am Abend offenbar zu einem vertraulichen Reformtreffen zusammenkommen. Das berichtet die Bild-Zeitung unter Berufung auf CDU-Kreise. Weitere Meldungen mit Mirko Jugelt.
7: Ein neues Kontingent von US-Truppen ist nach Angaben von Litauens Präsident Gitanas Nauseda auf dem Weg in das baltische NATO-Land. Nauseda bedankte sich bei der US-Regierung. Die US-Militärpräsenz sei ein wichtiger Bestandteil der Abschreckung und Sicherheit der Region. Am Landau-Gymnasium in Weißwasser ist am Mittag Amok-Alarm ausgelöst worden. Nach Angaben der Polizei wurde das Schulgebäude geräumt und durchsucht. Ersten Erkenntnissen zufolge lag ein technischer Defekt oder eine Fehlbedienung vor. Hinweise auf einen Amoklauf habe es nicht gegeben. Vor dem ehemaligen Hotel Astoria am Leipziger Hauptbahnhof hat am Vormittag ein Auto gebrannt. Nach Angaben der Feuerwehr konnte der Brand schnell gelöscht werden. Über der Stadt war kurzzeitig eine große Rauchwolke zu sehen. Verletzt wurde niemand. Warum das Auto Feuer fing, ist noch unklar. Das Wetter am Abend locker bewölkt, zunehmend klar und trocken, 10 bis 19 Grad. In der Nacht klar, örtlich Nebel, 8 bis 3 Grad, vereinzelt Frost. Morgen stellenweise Frühnebel, dann freundlich und trocken bei 16 bis 21 Grad. MDR aktuell Verkehrsdienst. A2 Richtung Berlin zwischen Allingersleben und Bornstedt, 12 Kilometer Stau und stockender Verkehr nach einem Unfall, 1 Stunde und 15 Minuten Verzögerung. A2 Richtung Hannover zwischen Magdeburg-Kannenstieg und Eilsleben, 10 Kilometer stockender Verkehr plus 45 Minuten. A4 Frankfurt-Dresden zwischen Chemnitz-Glöser und Chemnitz-Ost ist die rechte Fahrspur nach einem Unfall blockiert. A71 Richtung Schweinfurt zwischen Erfurt-Mittelhausen und Erfurt-Bindersleben Stau nach einem Unfall plus 15 Minuten. Geblitzt wird auf der A14 Richtung Magdeburg zwischen Leipzig-Nord und Schkeuditz. Soweit der Verkehrsdienst. Es wird 16.18 Uhr.
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2: Ein paar Jahre bis zur Rente, aber nicht mehr bis zum Schluss Vollzeit arbeiten. Eine Altersteilzeit könnte dann der Weg sein. Und wenn Sie sich damit schon beschäftigt haben, dann sind Sie möglicherweise auf das sogenannte Blockteilzeitmodell gestoßen. Das heißt, Beschäftigte arbeiten zunächst weiter in Vollzeit. Später werden sie vor dem Renteneintritt komplett von der Arbeit freigestellt, bekommen aber trotzdem weiter Geld. So, eigentlich wollte die Bundesregierung dieses Modell abschaffen, aber aus der SPD kommen inzwischen deutliche Signale, dass die Reformen wohl nicht so kommen wie ursprünglich geplant. Ist diese Abschaffung also damit vom Tisch? Darüber sprechen wir mit der Chefin vom Deutschen Gewerkschaftsbund, DGB-Vorsitzende Jasmin Fahimi. Herzlich willkommen.
9: Hallo, Herr Gebhardt.
2: Frau Fahimi, nach den Ergebnissen der Landtagswahlen möchten die SPD-Vorsitzenden die geplanten Reformen überarbeiten, so heißt es. Welche Signale bekommen Sie denn aus der SPD mit Blick auf die Rentenreform?
9: Ja, das ist auf jeden Fall erstmal ein richtiges und gutes Signal, dass man eben jetzt nicht einfach nur stur 1:1 Umsetzung dessen macht, was in einer Kommission beraten worden ist, sondern dass man hier natürlich politische Entscheidungen treffen muss. Und da geht es eben insbesondere um die Frage, was davon macht eigentlich in der aktuellen Lage, in der wir sind, Sinn und was ist gerecht? Und da arbeiten wir ja schon lange dran, dass es da einige Korrekturen geben muss.
2: Wo sehen Sie denn das Problem, wenn dieses sogenannte Blockteilzeitmodell abgeschafft wird? Erklären Sie uns das mal.
9: Ja, die Blockaltersteilzeit ist, so wie Sie gesagt haben, eben schon ein Instrument, das wir im Betrieb nutzen, wenn wir in die leider traurige und schmerzhafte Situation kommen, Beschäftigung abbauen zu müssen. Das heißt, wir nutzen es dann, um eben diesen Abbau über einen längeren Zeitraum zu ziehen und dann eben ältere Beschäftigte, die ohnehin rentennah sind, eben nur zur Hälfte der verbleibenden vertraglichen Zeit eben in Vollzeit arbeiten zu lassen und die andere Hälfte dann eben unter der entsprechenden Bezahlung freigestellt zu sein.
2: Das heißt, aus Sicht der Unternehmen wäre das ein sozialverträglicher Weg, wenn man Stellen abbauen will?
9: Wenn man so will, ist das ein relativ sozialverträglicher Weg. Die Alternative dazu ist, dass wir betriebsbedingte Kündigungen bekommen und dann eine sogenannte Sozialauswahl machen müssen. Das heißt, im Betrieb wird geschaut, wer ist wie lange beschäftigt, wer hat vielleicht besondere soziale Herausforderungen, beispielsweise eine Familie etc. Und das Ergebnis ist dann oft genug, dass diejenigen eben als erstes gehen müssen, die als letztes reingekommen sind. Und das sind oftmals junge Beschäftigte. Und das ist weder in unserem Interesse, im Übrigen auch nicht im Interesse der Arbeitgeber. Deswegen sind es nicht nur wir, sondern eben auch die Arbeitgeber, die ganz klar sagen, also dieses Instrument brauchen wir und es ist der denkbar schlechteste Zeitpunkt, daran jetzt zu rütteln. Im Übrigen, dieses Modell wird ja schon lange nicht mehr vom Staat gefördert. Das ist ja schon lange abgeschafft, sondern das bezahlen dann am Ende Arbeitgeber bzw. die Beschäftigten.
2: Sollte man jetzt gar nicht dran rütteln oder sind Sie auch zu Veränderungen bereit dabei?
9: Es macht einfach überhaupt gar keinen Sinn, das jetzt abzuschaffen. Es wäre im Übrigen auch kein nennenswertes Einsparvolumen für das Rentensystem. Ich weiß überhaupt nicht, wie die Kommission dazu kommt, an ein solches Instrument heranzugehen.
2: Und nochmal, wie viel Geld reden wir da?
9: Das weiß ich nicht, müssen Sie im ASK-Bericht nachschauen. Aber wenn überhaupt, dann sind es indirekte Wirkungen von kleinen Millionenbeträgen, wie auch immer. Da sind wir uns mit den Sozialpartnern, Arbeitgeber und DGB quasi vollständig einig. Das macht keinen Sinn, das jetzt abzuschaffen. Wir brauchen das als weiteres Instrument. Und mein Gefühl ist, dass die gesamte Bundesregierung hier, eben weil es eben auch von beiden Seiten aus so klar gesagt wird, auch Einsicht zeigt.
2: Sie haben ja schon viele Gespräche geführt in der Sommerpause. Konnten Sie bei der SPD, bei der CDU mit ihren Argumenten überzeugen, bei der Blockaltersteilzeit?
9: Also ja, ich habe da schon den Eindruck, dass man da Einsicht zeigt und dass das eines der Punkte sein wird, die fallen wird. Es sind ja im Übrigen auch andere Punkte noch in der Diskussion. Markus Söder aus Bayern hat ja schon sehr früh gesagt, dass er also die Einbeziehung der Minijobs in die Sozialversicherung vollständig ablehnt. Also der war ja quasi der Erste, der das aufgebrochen hat. Und so müssen wir einfach mit Sinn und Verstand schauen, was in der politischen Lage, in der wir sind, wirklich sinnvoll ist. Das wäre halt sinnvoll gewesen, uns als Sozialpartner, die ja vor allem die Rente auch mit den Beiträgen finanzieren. Das sind ja wir, das sind ja keine Staatsgeschenke. Wenn man uns frühzeitiger einbezogen hätte, dann hätte es zu solchen Fehlvorschlägen gar nicht gekommen.
2: Sagt die Vorsitzende des Deutschen Gewerkschaftsbundes Jasmin Fahimi hier im Interview bei MDR Aktuell. 16.23 Uhr. Offshore-Windräder, das sind Giganten der See. Sie ragen fast 300 Meter über den Meeresspiegel und sollen in Zukunft einen relevanten Teil des deutschen Stroms liefern. Aber der Ausbau stockt und damit droht der Energiewende ein weiterer Rückschlag. Recherchen von NDR, WDR und Süddeutscher Zeitung zeigen, dass die Arbeiten an Milliardenprojekten des Energieriesen BP wohl eingestellt wurden. Dem Projekt droht das aus. Verena von Ondarza berichtet.
10: Weit draußen in der Nordsee, gut 100 Kilometer Luftlinie nordwestlich vor Helgoland, liegen die Flächen, für die der Ölkonzern BP fast 6,8 Milliarden Euro geboten hat. Das Unternehmen hat vor 3 Jahren in einer Auktion des deutschen Staates den Zuschlag bekommen, hier 2 gigantische Windparks zu errichten. Michael Kellner war zu dieser Zeit parlamentarischer Staatssekretär im Wirtschaftsministerium und hat die Versteigerungen eng begleitet. Dass ausgerechnet ein großer Ölkonzern den Zuschlag bekam, hat Kellner damals nicht gestört.
11: Naja, ich hatte den Eindruck, dass die großen Ölkonzerne sich überlegen, ihrer Verantwortung gerecht zu werden und in Dekarbonisierung zu investieren, also in die Erzeugung von grünem Strom.
10: Diese Hoffnung, so zeigt sich heute, war wohl eine Fehleinschätzung. Schon vor einem Jahr hat BP seine Offshore-Sparte an das Joint Venture Yara Next BP ausgelagert. BP setzt inzwischen wieder voll auf das Geschäft mit Öl und Gas. Spätestens seitdem zweifeln viele in der Branche daran, dass die Projekte jemals umgesetzt werden.
11: Diese Störsignale bei diesen Projekten gibt es schon eine ganze Weile. Was neu ist, ist, dass ich aus dem Unternehmen gehört habe, sie wollen die Projekte, über die wir reden, hier gerade, die wollen sie nicht mehr umsetzen. Sie schaffen das nicht.
10: Und offenbar hat das Unternehmen bereits Fakten geschaffen. Das operative Personal, das an den Projekten gearbeitet hat, ist bereits entlassen oder freigestellt. So zeigen es Recherchen von NDR, WDR und Süddeutscher Zeitung. Weder Fundamente noch Turbinen oder Schiffskapazitäten für die Errichtung und Inbetriebnahme der Parks seien bestellt oder über Vorverträge gesichert. Auch für die Vermarktung des Stromes gäbe es noch keine Verträge, berichten ehemalige Mitarbeitende übereinstimmend. Dass das Projektteam aufgelöst ist und entsprechende Gespräche mit Bundestagsabgeordneten stattgefunden haben, dementiert das Unternehmen nicht, schreibt aber auf Anfrage, eine Entscheidung, die Projekte nicht zu bauen, sei nicht gefallen. Man prüfe weiter verschiedene Optionen für die Projekte. Beim Bundesverband der Offshore-Branche BWO glaubt man indes nicht mehr an eine Realisierung. Geschäftsführer Stefan Timm.
12: Internen Schätzungen zufolge rechnen wir damit, dass wir ungefähr 8 bis 10 Gigawatt der bezuschlagten Offshore-Windparks nicht realisiert sehen werden.
10: Gemeint sind damit nicht nur die Projekte von BP, sondern auch weitere Milliardenprojekte der Konkurrenz. Diese zusammen würden die Offshore-Kapazitäten, die derzeit vor den deutschen Küsten stehen, fast verdoppeln. Brechen sie weg, würde das vor allem viele mittelständische Unternehmen treffen, die auf Aufträge aus der Branche warten.
12: Die Konsequenz daraus wäre, dass in der Lieferkette ein Investitionsvolumen von etwa 30 bis 40 Milliarden Euro fehlt. Das ist schwerwiegend.
10: Yara Next BP verweist auf Anfrage auf die Verzögerungen im Netzausbau. Die nötigen Prozesse seien angepasst an realistische Zeitpläne. Für den Netzausbau verantwortlich ist das Unternehmen TenneT. Der Netzanschluss für die Projekte kostet 20 bis 30 Milliarden Euro. Diese Kosten tragen die Stromkunden in Deutschland. TenneT-Chef Tim Meyer-Jürgens lässt schriftlich mitteilen:
13: Offshore-Flächen und Netzanschlüsse sind zu wertvoll, um sie über Jahre ungenutzt zu blockieren. Wir brauchen deshalb mehr Verbindlichkeit und frühzeitige Klarheit über die Realisierungschancen der Projekte.
10: Unisono fordern Kellner, Tim und Meyer-Jürgens, dass die Bundesregierung dringend eine Möglichkeit zur Rückgabe von Flächen erarbeiten müsse, wenn diese sichtbar nicht gebaut werden. Das zuständige Bundeswirtschaftsministerium schreibt dazu, eine Rückgabe sei gesetzlich nicht vorgesehen. Auch nicht in der Novelle des Windseegesetzes, die derzeit ins parlamentarische Verfahren geht. Wie es nun weitergeht, ist völlig unklar. Dem Ausbau der bereits ausgewiesenen Windparks droht bis auf Weiteres also eine Hängepartie.
2: Verena von Ondarza berichtet. Nach einem tödlichen Unfall bei einem Fahrgeschäft auf dem Münchner Oktoberfest ermittelt jetzt die Polizei. Ein Mitarbeiter war unter die Gondel geraten. Henning Pfeiffer berichtet.
14: Es ist die zentrale Frage, um die sich die Ermittlungen drehen. Warum befand sich der Security-Mitarbeiter unterhalb der Gondel, als er sich gerade nach unten bewegte? Der 52-Jährige wurde von ihr erfasst, eingeklemmt und tödlich verletzt. Die Ermittlungen vor Ort sind vorerst abgeschlossen. Spuren sind gesichert, erste Zeugen befragt. Die Ermittler, die von einem Unfall ausgehen, beleuchten jetzt das Arbeitsumfeld, werten Zeugenaussagen aus und bitten weitere Zeugen, sich zu melden, beziehungsweise Handyvideos, sofern vorhanden, zu übermitteln. Hinweise auf eine technische Unfallursache liegen nicht vor. Fahrgäste seien zu keinem Zeitpunkt in Gefahr gewesen, so die Polizei. Nun liegt es an den Behörden zu entscheiden, wann der Freefall Tower wieder den Betrieb aufnehmen kann.
2: Aus München berichtete Henning Pfeiffer. Gehen wir zurück nach Mitteldeutschland, auf das Wetter für Sachsen-Thüringen und Sachsen-Anhalt. Für uns beobachtet das Ralf Valencia im MDR-Wetterstudio. Ralf, gibt es überall Sonnenschein bei uns?
15: Also es gibt überall Sonne, aber noch ein bisschen in unterschiedlichen Gewichtsanteilen, will ich mal sagen. Also es gibt durchaus ein paar dichtere Quellwolken noch. Die haben wir in so einem Streifen, der sich von Brandenburg bis in den, ja, die Mitte, den Osten von Sachsen erstreckt. Dann haben wir im Osten von Sachsen-Anhalt bis ins Vogtland hinein so ein Sonne-Wolken-Wechselspiel. Da würde ich sagen so 50-50 etwa. Und dann gibt es aber auch schon einen Streifen von der westlichen Altmark bis ins Harzvorland. Da sind die Wolken größtenteils schon weg und das ist dann auch schon der Trend für den Abend. Die Wolken werden weniger. In der Nacht ist es dann größtenteils klar und das bedeutet, gegen morgen bildet sich dann stellenweise ein bisschen Nebel. Die Nacht selber wird kalt, wir werden überall einstellig. 8 bis 2 Grad sind die Tiefstwerte. Stellenweise gibt es dann auch ein bisschen Bodenfrost.
2: Wie sieht es morgen aus? Am Mittwoch große Wetteränderung?
15: Nein, morgen wird es wahrscheinlich noch ein bisschen freundlicher. Morgen starten wir zwar mit Frühnebel, der muss dann erstmal weg, aber das wird dann auch passieren und es gibt morgen über den Tag verteilt recht viel Sonne. Es bleibt den ganzen Tag über trocken und mit 16 bis 21 Grad wird es sogar noch ein klein wenig wärmer als heute.
2: Und dann noch ein Blick auf den Donnerstag.
15: Ja, da kommen wir dann in der Nacht zum Donnerstag schon zum nächsten Tiefausläufer. Der bringt dann Wolken mit und Regen und überquert uns dann im Laufe des Donnerstags. Deshalb der Donnerstag eher grau mit Regen, Wind und auch etwas zurückgehenden Temperaturen.
2: Die Wetteraussichten, Ralf Valencia, dankeschön. Von mir jetzt die Aussichten auf die kommende halbe Stunde hier im Radio. Wie ist denn die Stimmung bei den Bundestagsfraktionen in Berlin? Schalten wir gleich live zu unserem Beobachter im ARD-Hauptstadtstudio. Und warum die Zahl der Schulwegunfälle steigt und was Kinder auf dem Schulweg besser schützen könnte. Darüber sprechen wir mit dem Verkehrssicherheitsexperten Siegfried Brockmann von der Björn-Steiger-Stiftung in einer Viertelstunde.
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7: Um 16.30 Uhr mit Mirko Jugelt. DGB-Chefin Jasmin Fahimi hat die Bundesregierung davor gewarnt, mit der Rentenreform das Blockmodell für Altersteilzeit abzuschaffen. Fahimi sagte dem MDR, Gewerkschaft und Arbeitgeber seien sich einig, dass es der denkbar schlechteste Zeitpunkt sei, um an der Regelung zu rütteln. Das Instrument werde gebraucht, um in Unternehmen Beschäftigung sozialverträglich abzubauen. Beim Blockmodell arbeitet man in der ersten Phase der Altersteilzeit bei verringertem Gehalt regulär weiter. Danach erhält man das gleiche Gehalt, ohne dass man arbeitet. Laut Medienberichten wollen Spitzenpolitiker der Koalition am Abend beraten, ob die geplanten Reformen bei Rente, Pflege und Gesundheit noch einmal angepasst werden müssen. Der linke Bundestagsabgeordnete Ferhat Kocak lässt nach einem Chatkontakt mit dem Berliner Remo-Clan seine Ämter ruhen. Co-Fraktionschef Sören Pellmann sagte, es gehe darum, vollumfängliche Transparenz herzustellen. Solange werde Kocak nicht mehr öffentlich auftreten und an Sitzungen des Innenausschusses im Bundestag teilnehmen. Kocak selbst hatte den Chatkontakt als Fehler bezeichnet und um Entschuldigung gebeten. Einen Teil der Familie Remo ordnet die Polizei dem kriminellen Clan-Milieu zu. Gut zwei Wochen nach der Landtagswahl in Sachsen-Anhalt steht das endgültige Ergebnis fest. Nach Angaben der Landeswahlleiterin gibt es nur in ganz kleinen Bereichen Abweichungen zum vorläufigen Ergebnis aus der Wahlnacht. Die Sitzverteilung sei unverändert, die Prozentangaben ohne nennenswerte Veränderungen. Bei der Abstimmung war die AfD stärkste Kraft vor der CDU geworden. In Deutschland gehören KI-Tools im Internet, vor allem bei jüngeren Menschen, zum Alltag. Wie aus der neuen ARD-ZDF-Medienstudie hervorgeht, nutzen 92% der 14- bis 29-Jährigen regelmäßig künstliche Intelligenz. Über alle Altersgruppen hinweg seien es 37%. Mehr als die Hälfte der Befragten stehe KI-Tools kritisch gegenüber und halte deren Informationen für weniger oder nicht vertrauenswürdig. Nur 3% fänden sie sehr vertrauenswürdig. Im Saale-Orla-Kreis sind in einem Agrarbetrieb möglicherweise hunderte Schweine verendet. Wie die Polizei dem MDR mitteilte, wird ein technischer Defekt als Grund vermutet. Nach ersten Erkenntnissen sei in der vergangenen Nacht eine Belüftungsanlage ausgefallen. Wie viele Tiere genau betroffen sind, ist noch unklar. Der Stall soll für etwa 1.800 Tiere ausgelegt, aber nicht ausgelastet gewesen sein. Das waren die Nachrichten. Das Wetter mit den aktuellen Temperaturen: Brocken wolkig 11 Grad, Dresden wolkig 16, Eisenach sonnig 16, Erfurt sonnig 15, Gardelegen sonnig 19 Grad, Hoyerswerda wolkig 17, Magdeburg wolkig 19, Neuhaus am Rennweg wolkig 11 Grad, Oschatz stark bewölkt 18, Plauen wolkig 14, Wernigerode sonnig 17 und Wittenberg heiter 18 Grad. Am Abend im Südwesten Thüringens anfangs locker bewölkt, sonst oft wolkenlos und trocken. 10 bis 19 Grad, in der Nacht zum Teil leicht bewölkt, vielerorts klar und trocken, stellenweise Nebel. Tiefstwerte 8 bis 3 Grad, in den Bergen vereinzelt Frost. Morgen früh Nebelfelder, viel Sonne, ein paar Wolken und trocken, Höchstwerte 16 bis 21 Grad. Am Donnerstag zeitweise Regen, windig und sinkende Temperaturen. MDR Verkehrsdienst, die A2 Richtung Berlin ist zwischen Eilsleben und Bornstedt wegen Bergungsarbeiten gesperrt. A2 Richtung Hannover, zwischen Magdeburg-Kannenschiek und Eilsleben 10 Kilometer stockender Verkehr plus 45 Minuten. A4 Frankfurt-Dresden, zwischen Chemnitz-Glöser und Chemnitz-Ost ist die rechte Fahrspur nach einem Unfall blockiert. A14 Richtung Dresden am Schkeuditzer Kreuz in der Überfahrt zur A9 Richtung München, Behinderungen nach einem Unfall. A71 Richtung Schweinfurt ist zwischen Erfurt-Mittelhausen und Gispersleben nach Unfall gesperrt, zurzeit Stau. Vorsicht auf der A73 Bamberg-Suhl, zwischen Coburg und Eisfeld-Süd befindet sich ein Schwan auf der Fahrbahn. Soweit der Verkehrsdienst, 16.34 Uhr.
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2: Schön, dass Sie zuhören. Mein Name ist Felix Gebhardt. Wir wollen Ihnen Hintergründe geben zu den Nachrichten der letzten Tage und wie das Ganze jetzt weitergeht. Erstmals nach den Landtagswahlen in Mecklenburg-Vorpommern und Berlin sind im Bundestag die Abgeordneten aller Fraktionen zusammengekommen. Vor allem bei der Union und bei der SPD dürfte es ja viel zu besprechen geben. Beide Regierungsparteien können mit dem Ausgang der Wahlen nicht zufrieden sein. Und die SPD hatte ja angekündigt, dass Reformen überarbeitet werden sollen. Was ist davon heute konkret zu hören? Wir fragen jetzt mal nach, live bei unserem Beobachter im ARD-Hauptstadtstudio, Jakob Meyer. Guten Tag.
16: Schönen guten Tag.
2: Unsere Nachrichten melden gerade über neue Beratungen zu den Reformen. Wo könnte es denn jetzt, ja, vielleicht heute Abend sogar schon Änderungen geben?
16: Also ich glaube, so weit sind wir noch nicht. Diese Beratungen heute Abend im Kanzleramt, da werden die Spitzenpolitikerinnen und Politiker von Union und SPD zusammenkommen. Davor wird es, und das ist ja gerade der Fall, die Fraktionssitzungen beider Seiten geben. Also die Unionsfraktion sitzt gerade zusammen, die Abgeordneten von CDU und CSU im Bundestag und die SPD-Abgeordneten. Und da ist breiter Raum für die Debatte der Wahlergebnisse und möglicher Konsequenzen. Und da sieht man doch deutliche Unterschiede zwischen der Union und der SPD. Die Union, das hat der Bundeskanzler und CDU-Chef Friedrich Merz gestern klargemacht, will grundsätzlich an den geplanten Reformen bei Rente, bei Pflege, bei Gesundheit, bei der Einkommensteuer festhalten, möchte aber deutlicher machen, dass es gerecht dabei zugeht. Da hat Friedrich Merz gestern das Thema Trennung von privater und gesetzlicher Krankenversicherung gewählt und hat gesagt, viele Menschen haben den Eindruck, gesetzlich Versicherte haben den Eindruck, dass es zum Beispiel bei Arztterminen nicht gerecht zugeht, dass man da zu lange als gesetzlich Versicherter darauf warten muss. Darüber müssen wir reden. Aber grundsätzlich will Merz an dem Reformkurs festhalten und da hat er wohl auch den Rückhalt der Mehrheit der Abgeordneten hinter sich. Er muss dafür aber einen Plan vorlegen und das ist das, was wahrscheinlich jetzt gerade in der Unionsfraktion passiert. Auf der anderen Seite, die SPD, die will tatsächlich Kurskorrekturen und da müssen beide Seiten jetzt schauen, dass das irgendwie zusammengeht. Und das wird möglicherweise heute Abend im Kanzleramt passieren, dass beide Seiten eben schauen, wie man da zusammenkommt und wie der Plan genau ausschaut, dass man die Reformen jetzt im Herbst dann auf die Spur bringt und ins Parlament bringt, dass der Bundestag darüber beraten kann.
2: Vielen Dank soweit. Jakob Meyer aus dem ARD-Hauptstadtstudio.
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2: In Berlin hat die weltweit größte Fachmesse für Verkehrstechnik, die InnoTrans, begonnen. Und während die Deutsche Bahn weiter mit Innovationsstau zu kämpfen hat, präsentieren Aussteller aus aller Welt ihre Neuheiten und Mobilitätskonzepte. Johannes Frevel informiert.
17: Mehr als 3.100 Aussteller aus 60 Ländern zeigen ihre Produkte rund um Schienennetze und Züge auf der Fachmesse. Zu sehen sind etwa Hochgeschwindigkeitszüge aus Asien und Europa. Die Deutsche Bahn präsentiert gemeinsam mit dem italienischen Staatskonzern Trenitalia den Zugteil eines Frecciarossa. Der rote Hochgeschwindigkeitszug soll ab nächstem Sommer zunächst München mit Mailand und Rom verbinden. Zudem zeigt der private Wettbewerber Italo gemeinsam mit dem französischen Zugbauer Alstom seinen Hochgeschwindigkeitszug. Italo will 2028 als Konkurrent der Deutschen Bahn im deutschen Fernverkehr einsteigen. Innovationen gibt es etwa rund um digitalisierte Bahnsysteme, autonome und ferngesteuerte Züge. Anbieter von Nachtzugverbindungen wollen mit neuen Konzepten als Alternative zum Flugzeug europäische Städte verbinden.
2: Johannes Frevel berichtete. Der Gründer der humanitären Hilfsorganisation STELP, Serkan Eren aus Stuttgart, wurde im Iran zu 10 Jahren Haft verurteilt. Das teilte STELP heute mit. Eren befand sich seit über einem Jahr im Iran in Gewahrsam. Maxim Flößer hat weitere Infos.
18: Ein iranisches Gericht legte Serkan Eren zur Last, Kontakt zu einem Land zu haben, das der Iran als feindlich einstuft. Die Mitglieder von STELP sind nach eigener Aussage schockiert und zutiefst bestürzt von dem Urteil. Man könne sowohl die Entscheidung als auch das Strafmaß nicht nachvollziehen. STELP habe in den vergangenen Monaten alles dran gesetzt, Serkan Eren bestmöglich zu unterstützen. Man arbeite auch weiterhin mit Hochdruck daran, Eren wieder nach Stuttgart bringen zu können. Weil Serkan Eren türkischer Staatsbürger ist, steht STELP nach eigener Aussage in Kontakt mit den türkischen Behörden. Weitere Details will STELP zum Schutz von Serkan Eren nicht nennen. Mit Ausbruch des Iran-Krieges im Juni 2025 reiste Serkan Eren in das Land, um dort Hilfe zu leisten. Seitdem kehrte Eren nicht wieder zurück. Zwischenzeitlich war unklar, wo er sich befindet und in welchem Zustand. Zuletzt hieß es, er sei im Iran in Gewahrsam.
2: Maxim Flößer berichtete. Und jetzt geht's weiter. 16.40 Uhr.
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19: Und zwar mit Maxi Beyer. Schönen guten Tag und wir starten im kanadischen Montreal. Normalerweise ja bekannt für die Formel 1, für Eishockey und eine echt leckere Poutine. In diesen Tagen aber ist die Olympiastadt von 1976 voll im Radfieber. Denn bei der Rad-WM steigt heute das Rennen in der Mixstaffel. Seit gut 20 Minuten ist auch die deutsche Staffel unterwegs. Holger Gerska ist für uns vor Ort. Holger, wie schaut's denn aus?
20: Sie sind auf Medaillenkurs, das kann man, glaube ich, sagen. Gerade gab es den Wechsel. Die Männer haben das Ziel erreicht. Nikias Arndt nur für 10 der 20 Kilometer dabei. Es reicht ja dann sozusagen, wenn 2 die Ziellinie kreuzen. Das haben Maximilian Walscheid und Jascha Sütterlin gerade geschafft. Die Zeit ist okay. Sie werden auf die Medaillenkandidaten nicht allzu viel verlieren. Wahrscheinlich mit einer Ausnahme, das ist das Team aus Italien, rund um Filippo Ganna, der zweimalige Weltmeister im Einzelzeitfahren. Hier war er Zweiter am Sonntag hinter Remco Evenepoel. Matteo Cattaneo, auch ein richtig, richtig starker Zeitfahrer, hat er bewiesen mit einem Top-10-Platz bei der Tour de France im Kampf gegen die Uhr. Die waren deutlich schneller als die Deutschen, sind deutlich schneller unterwegs. Ein bisschen schneller jetzt auch die Franzosen, so ein paar Sekündchen. Aber die Stärken in dem deutschen Sextett liegen ja auf der Seite der Frauen. Und die können natürlich Boden gut machen. Und natürlich spielt den Deutschen auch in die Karten, dass wie im vergangenen Jahr die Schweizer Pech hatten. Voriges Jahr defekt, da sind sie zurückgefallen aus der Goldposition. In diesem Jahr nach 4 Minuten Fahrzeit defekt, ausgerechnet bei ihrem Stärksten, bei Stefan Küng. Sie mussten zu zweit fahren und sind damit schon hinter den Deutschen, schon jetzt, bevor die Frauen auf die Reise gehen. Also das optimiert so ein bisschen die deutsche Position. Ich gehe davon aus, dass die Deutschen hier bis zuletzt mit um einen der ersten 3 Plätze fahren.
19: Das klingt sehr gut. Dankeschön, Holger Gerska. Wechseln wir zum Fußball. Dort kann man festhalten, ein neuer Bundestrainer, der bringt meistens auch neue Ideen mit. Bei Jürgen Klopp war das ja aber eine ziemlich ungewöhnliche. 44 Spieler hat er für seinen ersten Lehrgang nominiert. Ein paar bekannte Namen fehlen. Dazu gibt es aber viele neue Gesichter. Und am Donnerstag, da wartet auf Jürgen Klopp direkt der Klassiker gegen die Niederlande. Viel Zeit zum Eingewöhnen bleibt also nicht. Wie Klopp seinen Neustart angeht, das weiß unsere DFB-Reporterin Kerstin von Kalkreuth. Hallo Kerstin.
1: Hallo.
19: Klopp ist gerade mal ein paar Wochen im Amt und trotzdem schwärmt zum Beispiel schon Matthias Sammer von seiner klaren Art und einem neuen Plan. Wie viel Klopp steckt denn inzwischen in dieser Nationalmannschaft?
1: Also ich würde sagen, schon jede Menge. Er ist das ganze Wochenende über hier schon in Herzogenaurach gewesen, wo wir gerade sind. Gestern oder vorgestern sind schon die ersten Spieler angereist, einige auch viel eher, als sie sollten. Gestern Abend waren alle da, da hat er eine 45-minütige Ansprache gehalten, hat er relativ deutlich gemacht, was er möchte. Nämlich er möchte, dass es sofort besser wird bei dieser WM. Es wird trotzdem noch viel Chaos sein. Du hast es gesagt, 44 Spieler. Hier sind in dieser Woche 6 Neulinge. Sechs Spieler, die noch nie bei der Nationalmannschaft waren. Es kann also wild werden in Amsterdam gegen die Niederlande, aber auf jeden Fall soll jede Menge Einsatz gezeigt werden.
19: Bis Donnerstag ist aber immerhin noch etwas Zeit. Was hat Klopp sich denn für diese Tage vorgenommen und worauf wird er besonders schauen?
1: Es wird 2 ausgeruhte Trainingseinheiten geben, in denen wird er natürlich austesten, mit welcher Taktik und mit welchem Personal er am Donnerstag an den Start gehen kann und möchte. Er weiß sehr, sehr viel schon über die einzelnen Spieler, da hat er nicht so viel Nachholbedarf. Und dann geht es einfach darum, hier diesen Geist zu vermitteln, den er ausstrahlt. Also dieses Unbekümmerte, dieses Menschliche, aber eben auch mit seiner Erfahrung, dieses jetzt erst recht, wir wollen hier konzentriert wirklich was schaffen.
19: Donnerstag geht es dann ausgerechnet gegen die Niederlande. Einen größeren Klassiker kann man sich für sein Debüt eigentlich kaum aussuchen. Was darf man denn von diesem ersten Klopp-Spiel erwarten?
1: Ja, das wird auf jeden Fall ein prima Spiel. Auch die Niederländer haben einen neuen Trainer mit Xavi. Auch die wissen nicht so richtig, wo sie stehen, haben aber nicht ganz so viele Neulinge dabei wie die Deutschen. Es wird auf jeden Fall riskant, aber ich bin fest davon überzeugt und das haben uns die Spieler um Philipp Treu, der heute hier bei einer Medienrunde war und mit staunenden Augen geschaut hat, was hier alles los ist. Die werden sich aufreißen in diesem Spiel und für die deutsche Nationalmannschaft und ich glaube, das können die Fans auf jeden Fall erwarten.
19: Das sagt unsere DFB-Reporterin Kerstin von Kalkreuth. Vielen Dank. Dann schauen wir auch nochmal zum Boxen. Da gibt es erfreuliche Neuigkeiten. Denn Maxi Klötzer aus Chemnitz hat bei der Europameisterschaft in Sofia eine Medaille sicher. Andreas Hönig mit den Einzelheiten.
21: Die 26-Jährige besiegte die Ungarin Laura Horvath heute im Viertelfinale der Gewichtsklasse bis 51 Kilogramm nach Punkten mit 5:0. Im Halbfinale trifft Klötzer morgen auf die Spanierin Laura Fuertes. Da die Verliererinnen der Halbfinals beide eine Bronzemedaille erhalten, ist der erste Podestplatz für den deutschen Boxverband damit perfekt. Die Europameisterschaft läuft noch bis zum kommenden Freitag.
19: Und diese können Sie verfolgen. 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
2: 16.45 Uhr, das Top-Thema bei MDR aktuell. Wir reden über die Rentenreform der Bundesregierung und eine besondere Regelung bei der Altersteilzeit. Die Vorsitzende des Deutschen Gewerkschaftsbundes, Jasmin Fahimi, warnt bei uns im Interview davor, das Blockmodell für Altersteilzeit abzuschaffen. Weitere Meldungen mit Alexander Terhorst.
22: Die CDU in Sachsen-Anhalt will im Dezember einen neuen Landesvorstand wählen. Wie eine Parteisprecherin mitteilte, findet am 5. Dezember ein Landesparteitag in Zerbst statt. CDU-Spitzenkandidat Sven Schulze hatte nach der Landtagswahl seinen Rückzug vom Parteivorsitz angekündigt. Für seine Nachfolge bewirbt sich der Bundestagsabgeordnete Sepp Müller. In der Ostsee soll ein Steinriff wiederhergestellt werden. Wie die Deutsche Bundesstiftung Umwelt mitteilt, werden in der Eckernförder Bucht bei Warps bis Ende des Jahres Steine und Felsblöcke auf dem Meeresboden versenkt. Sie sollen neuen Lebensraum für Algen, Muscheln, Fische und andere Meeresorganismen schaffen. Aus einem Weingut im norditalienischen Piemont sind mehr als 3000 Flaschen Wein gestohlen worden. Medienberichten zufolge drangen 4 vermummte Täter in die Lagerhalle einer Weinkellerei ein und entwendeten Barolo der Jahrgänge 2021 und 2022. Der Sachschaden soll sich auf mehrere hunderttausend Euro belaufen. Das Wetter. Heute Abend locker bewölkt, zunehmend klar und trocken, 10 bis 19 Grad. Nachts klar, örtlich Nebel, 8 bis 3 Grad und vereinzelt auch Frost. Morgen stellenweise Frühnebel, danach freundlich und trocken bei 16 bis 21 Grad. MDR aktuell Verkehrsdienst. Die A2 Richtung Berlin ist zwischen Alsleben und Bornstedt wegen Bergungsarbeiten gesperrt. A2 Richtung Hannover zwischen Magdeburg-Kannenstieg und Alsleben 10 Kilometer stockend, eine Dreiviertelstunde Verzögerung. Die rechte Fahrspur nach einem Unfall ist blockiert auf der A4 Richtung Dresden zwischen Chemnitz-Glöser und Chemnitz-Ost. A14 Richtung Dresden am Schkollitzer Kreuz in der Überfahrt zur A9 Behinderungen nach einem Unfall. A17 Richtung Dresden zwischen Grenzübergang Breitenau-Schönwald und Bad Gottläuber 2 Kilometer Stau. Und die A71 Richtung Schweinfurt ist zwischen Erfurt-Mittelhausen und Gispersleben nach einem Unfall gesperrt. Es staut sich. Geblitzt wird auf der A4 Richtung Frankfurt zwischen Dreieck Dresden-Nord und Flughafen. Soweit der MDR aktuell Verkehrsdienst, 16.47 Uhr.
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0: Wenn Kinder allein zur Schule unterwegs sind, dann gibt man als Mutter, als Vater auch ein bisschen die Kontrolle aus der Hand. Umso beunruhigender sind diese aktuellen Zahlen. Mehr als 90.000 Schulwegunfälle wurden im vergangenen Jahr registriert. Die deutsche gesetzliche Unfallversicherung zählt einen Anstieg und einige Unfälle endeten tödlich. 25 Kinder und Jugendliche kamen ums Leben. Das sind 10 Tote mehr als ein Jahr vorher. Woran liegt das und wie lassen sich Schulwege sicherer machen? Darüber sprechen wir mit Siegfried Brockmann. Er ist Geschäftsführer der Björn Steiger Stiftung. Hallo, Herr Brockmann.
3: Grüße Sie.
0: Herr Brockmann, Sie engagieren sich unter anderem für mehr Verkehrssicherheit. Wie alarmierend sind denn die Zahlen für Sie?
3: Also zunächst muss man sagen, dass die Zahlen der gesetzlichen Unfallversicherung natürlich nicht nur Verkehrsunfälle widerspiegeln, sondern alles, was einem auf den Schulweg passieren kann. Das können auch Stürze sein zum Beispiel. Die sind hier alle in dieser Statistik mit drin. Und man sieht ja auch schon, wenn man etwas tiefer reingeht, 5 Tote haben wir im Gebäude. Die können ja gar nichts mit Straßenverkehr zu tun haben. Gleichwohl ist es natürlich so, dass wir auch in der amtlichen Statistik sehen können, dass Unfälle mit Kindern und Jugendlichen insbesondere morgens und eben auch nachmittags, wenn die Schule zu Ende ist, stattfinden. Und da haben wir aber natürlich 3 verschiedene Phänomene, nämlich einmal den Unfall im Auto. Das ist insbesondere natürlich bei kleinen Kindern der Fall, dann auf dem Weg zur Schule zu Fuß. Und das dritte ist mit dem Fahrrad. Und die Zunahmen haben wir insbesondere im Auto, das heißt, was sehr kleine Kinder betrifft. Und die Zunahme, wenn Sie mich da schon fragen, das ist etwas, was im Rahmen des Normalen im Anführungszeichen liegt, weil wir ja diese sogenannte Corona-Delle hatten. Also 20 bis 22 einen nochmal deutlichen Rückgang der Unfallzahlen. Und seitdem bewegen wir uns wieder auf das 2019er Niveau zu. Und ich sage immer, solange wir das jedenfalls nicht überschreiten, befinden wir uns immer noch im Rahmen dessen, woran man leider sich schon gewöhnt hat, obwohl natürlich auch das nicht zufriedenstellend ist.
0: Also das heißt, Sie sagen, es gibt keine gravierenden Veränderungen im Straßenverkehr, es gibt keine neuen Gefahren auf den Straßen?
3: Ja, tatsächlich sage ich, es gibt keine neuen Gefahren, insbesondere wenn man das mit der Vor-Corona-Zeit vergleicht. Aber das heißt natürlich nicht, dass wir jetzt hier die Hände in den Schoß legen können, weil auch das, was vorher schon da war und was jetzt da ist, ist ja schlimm genug. Und das bedeutet, wir haben eben Schulwegunfälle dadurch, dass Kinder über die Fahrbahn laufen und dabei von Autos erfasst werden, dass sie als Fahrradfahrer eben auf eine Infrastruktur treffen, wo auch Erwachsene durchaus ihr großes Problem haben. Und all das können wir natürlich beeinflussen, wenn auch nicht alles immer sofort und schnell.
0: Jetzt könnte man sagen, wenn wir mal genau auf diese Aspekte eingehen, die Sie gerade aufgezählt haben, ich bringe einfach mein Kind mit dem Auto zur Schule. Macht das den Schulweg sicherer?
3: Also wir müssen immer auch von der Altersstufe her unterscheiden, denn die Eltern stehen ja vor der Aufgabe, sich zu entscheiden, was kann mein Kind? Und da sind durchaus die Fähigkeiten selbst im gleichen Lebensjahr völlig unterschiedlich ausgeprägt, denn es braucht ein Mindestmaß an Perspektivübernahme. Das heißt, das Kind muss verstehen, was der andere Verkehrsteilnehmer sieht. Das setzt so ungefähr mit dem 10. Lebensjahr ein, ist aber auch da natürlich über 2-3 Jahre durchaus unterschiedlich ausgestaltet. Das müssen die Eltern sich fragen. Und wenn mein Kind für einen Schulweg, der ist ja auch nicht immer derselbe, der möglicherweise über verschiedene Hauptverkehrsstraßen geht, wo auch keine Ampel ist, dann kann ich ein Kind alleine eben nicht zu Fuß oder vielleicht auch mit dem Fahrrad zur Schule schicken. Und dann, ja, muss man sagen, ist eben der Autotransport der beste oder ich bin dabei, falls das zeitlich möglich ist.
2: Da sehen Sie also auch einen Teil der Verantwortung bei den Eltern. Aber wer ist denn noch verantwortlich, damit der Schulweg tatsächlich sicherer wird?
3: Also zunächst mal sind die Eltern natürlich verantwortlich, weil sie erstmal mit den Gegebenheiten, so wie sie halt sind, umgehen müssen und die ja auch im Zweifel kennen. Aber das heißt eben nicht, dass ich auf der Zeitschiene sage, ja, wir können das dahin komplett delegieren. Denn ich möchte ja gerne, dass Schüler und Schülerinnen auch alleine zur Schule sicher kommen können. Und das bedeutet eben auch, dass ich die Infrastruktur komplett so gestalte, dass das funktioniert. Und an der Spitze steht da ganz sicher sichere Querungen über Straßen. Und da haben wir eben drei Möglichkeiten. Das ist die Mittelinsel, das ist der Fußgängerüberweg, also Zebrastreifen oder eben eine Anforderungsampel. Und die müssen eben auch da sein, wo ich diese Verkehrsströme habe. Und da haben wir sicherlich auch noch sehr viel Nachholbedarf.
2: Sagt der Verkehrssicherheitsexperte Siegfried Brockmann. Er ist Geschäftsführer der Björn Steiger Stiftung. 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Wenn Sie uns gerade im Auto hören, dann erzähle ich Ihnen nichts Neues, dass es gerade Rekordpreise an der Tankstelle gibt. Und wenn Sie in Sachsen unterwegs sind, dann schauen Sie vielleicht mal neidisch über die Grenze, fahren vielleicht auch rüber nach Tschechien oder Polen, denn in den Nachbarländern geht es ja deutlich billiger. Die Bundesregierung will jetzt auch die Preise drücken. Ab Oktober soll die Steuerentlastung beim Tanken rund 17 Cent pro Liter ausmachen. Ob das bei den Autofahrern auch gut ankommt, hat Matthias Wetzel nachgefragt in Chemnitz an der Tankstelle.
4: Der größte Andrang an der Tanke herrscht in diesen Tagen kurz vor 12 Uhr mittags. Denn da sind die Spritpreise am niedrigsten. Wobei das natürlich relativ ist. 2,21 zahlt man an dieser Tankstelle in Chemnitz für den Liter Super E10.
5: Also ehrlich gesagt finde ich ein bisschen unverschämt, die Preise. Ja, also es ist bisschen übertrieben, bisschen sehr. Gerade jetzt sage ich mal, oh, die jetzt das Auto regelmäßig brauchen, Arbeitsweg, solche Sachen, also das ist schon Wahnsinn.
4: Da sollte ein Tankrabatt doch ziemlich gut ankommen, oder?
6: Würde ja Sinn machen, in jedem anderen Land klappt es ja auch. Sollte bei uns auch kein Problem sein. Sollte aber dauerhaft sein und nicht nur temporär.
5: Naja, fragt sich nur, wie lange der dann zählt. Ich meine, viel bringt es ja auch nicht.
23: Für Familien, die finanziell nicht so stark dran sind, ist das eine absolute schwache Nummer, was hier passiert. Man sieht es in der Tschechei, die stehen Schlange an den Tankstellen. Und wir Deutschen kriegen es einfach nicht auf die Ketten.
24: Ich weiß nicht, warum das erst jetzt kommt und warum wir das Land sind, die als Letzte sagen, wir müssen was tun.
4: Mal sehen, ob und vor allem, was sich da tut. Ein nicht weniger dramatischer Bereich ist der Heizölmarkt, sagt Siegfried Walter. Er betreibt in Chemnitz-Stelzendorf einen Brennstoffhandel.
25: Da gibt es wirklich ernsthafte Notfälle inzwischen, die nicht wissen, wie sie sich über den Winter warm halten sollen. Das sieht dann ganz konkret aus, dass eben wirklich nur Kleinstmengen geordert werden, einfach um die Wohnung warm zu halten. Ja, und da ist noch nicht mal der Winter losgegangen.
4: Als Walter Anfang der 1990er das Geschäft von seinem Vater übernahm, kostete der Liter Heizöl 30 Pfennig. In den Jahren danach wurde es immer teurer. Auch der Staat langt kräftig zu.
25: Wir haben zum Beispiel auf einem Liter Heizöl den CO2-Aufschlag, die Ökosteuer. Das sind alles hausgemachte Aufschläge, die zu den schon wirklich sehr hohen Preisen, die von der Börse her gestaltet werden, noch draufkommen. Also da wäre ein Sparpotenzial da.
4: Der Einwand, das sei eine Subventionierung, sei falsch, denn diese Aufschläge kassiere der Staat zusätzlich. Deshalb, so Walter, müsse es endlich auch beim Heizöl Entlastungen geben.
2: Matthias Wetzel berichtete. Straßenbahnen fahren in vielen Städten, auch in Sachsen-Anhalt, und das schon seit DDR-Zeiten. Viele hegen Kindheitserinnerungen an die Bimmel, die Trams, die Strabas, wie auch immer die Gefährte jeweils genannt werden. Auch in Halle an der Saale zuckelten früher die Tatrawagen. Und dann kam MTG 6, die erste Niederflurbahn, die schlagartig den Einstieg für Kinderwagen, auch für die Rollstühle erleichtert hat. 30 Jahre sind einige schon alt und sie fahren und fahren. Frank Nowak.
26: Einsteigen hieß es in der HAVAG-Zentrale in Halle. Mitarbeiter und Gewinner einer Auslosung, allesamt Straßenbahnfans, gingen auf Jubiläumsfahrt durch die Saalestadt. Geburtstag hat er, 30. um genau zu sein. Halles erster Niederflurgelenktriebwagen MGT 6. Er hat 1,85 Millionen gefahrene Kilometer auf den Rädern, aber aufs Abstellgleis kommt dieser Typ wohl erst in 3 Jahren, sagt Uwe Winkler von der HAVAG.
9: Wir hatten ja auch schon mal im Laufe des Lebens 10 Fahrzeuge mit einer anderen Fahrzeugsteuerung ausgerüstet und die müssen sich noch weiter beweisen.
26: 3 Millionen D-Mark kostete die Straßenbahn damals. Bei der Ausgabe blieb es aber nicht. 60 Stück wurden mit den Jahren angeschafft, sogar ein neuer Betriebshof für sie gebaut. Und um die Niederflurbahn richtig nutzen zu können, mussten die Haltestellen umgebaut werden. Das macht sich heute bei den Fahrgästen bezahlt, wie man auf der Sonderfahrt hört.
10: Ja, es ist ja jetzt alles verbehinderte, alles ordentliche Macht. Schöner Einstieg, da kann man nicht meckern. Ich bin sehr zufrieden, ich fahre ja an der Straßenbahn.
11: Was ist so das Schöne für Sie, Straßenbahn zu fahren?
12: Dass man halt die Stadt aus anderer Perspektive sieht und dass man halt von A nach B kommt. Weil was anderes habe ich nicht, mit dem ich fahren kann. Neben dem Bus komme ich halt nur mit der Straßenbahn durch Halle.
26: 70 km/h schnell, breite Fahrerkabine. Fahrzeugführer wie Matthias Krumbügel wissen den MGT6 auf jeden Fall zu schätzen.
13: Der fährt sich hervorragend. Also mir persönlich macht es Spaß, ihn zu fahren. Ist auch sehr zuverlässig und gleitet so über die Schiene, sage ich mal. Man hat halt eine gute Sitzposition, man hat alles schnell zugänglich, auch das Bremsverhalten, spricht alles sehr an, macht quasi auch das, was man möchte.
26: Höhepunkt der Fahrt heute, der MGT6 wurde dem Verein Hallische Straßenbahnfreunde übergeben, zur langfristigen Nutzung und zum Erhalt, für Sonderfahrten zum Beispiel.
14: Wir übernehmen die Bahn in historischen Fahrzeugbestand und werden das Fahrzeug also durch den Verein pflegen und erhalten, damit auch nachfolgende Generationen noch wissen, wie ist man eigentlich zwischen 1995 und 2025, 2030 in Halle Straßenbahn gefahren.
26: Noch aber wird der MGT6 ein paar Jahre auf Halles Straßenbahnschienen unterwegs sein.
2: Frank Nowak berichtet, ja. Und wenn man dann aus der Straßenbahn aussteigt, muss man Regenschirm benutzen? Fragen wir mal nach bei Ralf Alentia im MDR-Wetterstudio.
15: Also heute und morgen auf jeden Fall nicht. Morgen kann man vielleicht einen Schirm gebrauchen, wenn man ein bisschen sonnenempfindlich ist, denn es gibt morgen wirklich recht viel Sonne. Wir starten in den Tag hinein mit ein bisschen Frühnebel, der sich im Laufe der Nacht entwickelt, aber dann wird morgen wirklich mehr Sonne dabei sein, als wir das heute hatten. Heute gab es ja mal so eine Phase mit dichteren Quellwolken und morgen schaffen wir dann 16 bis 21 Grad, wird also noch ein klein wenig wärmer als heute, aber bis jetzt zum Beispiel haben wir es in Arnstein auf 20 Grad geschafft und auch in Papsdorf in der Börde.
2: Am Donnerstag kommt die große Änderung des Wetters.
15: Im Laufe der Nacht zum Donnerstag schon, da kommt ein Tiefausläufer herangezogen, bringt schon mal Wolken mit und Regen, der zieht dann im Laufe des Donnerstags über uns hinweg. Und dann ist es natürlich auch wieder ein bisschen kühler und es wird windig, aber ab Freitag wird es dann schon wieder freundlicher.
2: Danke für die Aussichten, Ralf Alentia.
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2: Wir schauen gleich in den Harz. In Quedlinburg wird um den Welterbestatus gebangt. Mehr dazu in der kommenden halben Stunde. Und in Berlin läuft die internationale Mobilitätsmesse InnoTrans. Es geht um weltweite Innovationen auf der Schiene.
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22: Um 17 Uhr mit Alexander Terhorst. DGB-Chefin Jasmin Fahimi hat die Bundesregierung davor gewarnt, mit der Rentenreform das Blockmodell für Altersteilzeit abzuschaffen. Fahimi sagte dem MDR, Gewerkschaften und Arbeitgeber seien sich einig, dass es der denkbar schlechteste Zeitpunkt sei, um an der Regelung zu rütteln. Das Instrument werde gebraucht, um in Unternehmen Beschäftigung sozialverträglich abzubauen. Die Alternative sei oftmals die Entlassung jüngerer Beschäftigter. Laut Medienberichten wollen Spitzenpolitiker der Koalition am Abend beraten, ob die geplanten Reformen bei Rente, Pflege und Gesundheit noch einmal angepasst werden müssen. UNO-Generalsekretär Antonio Guterres hat in seiner letzten Rede vor der Vollversammlung eindringlich dazu aufgerufen, KI zu regulieren und die Vereinten Nationen zu reformieren. Guterres drängte zudem auf ein entschlosseneres Handeln gegen den Klimawandel und ein Ende weltweiter Konflikte. Vor rund 130 Staats- und Regierungschefs sagte er in New York, die globalen Institutionen stünden zunehmend unter Druck. Guterres zweite 5-jährige Amtszeit endet am 31. Dezember. Eigentümer von Wohngrundstücken in Thüringen können ab dem kommenden Jahr mit Entlastungen bei der Grundsteuer rechnen. Finanzministerin Katja Wolf sagte nach der Sitzung der Landesregierung, allein im Bereich der Einfamilienhäuser sei mit einer Entlastung von rund 20 Millionen Euro zu rechnen. Die Unwucht der Grundsteuerreform auf Bundesebene werde damit korrigiert. Durch die neuen Berechnungsregeln wird in Thüringen künftig weniger Grundsteuer für Wohnungsgrundstücke fällig, bei Gewerbeimmobilien mehr. Der Unfallforscher Siegfried Brockmann sieht trotz gestiegener Zahlen bei Unfällen auf dem Schulweg keine neuen Gefahren. Brockmann sagte NDR aktuell, es habe in den Jahren 2020 bis 2022 eine sogenannte Corona-Delle gegeben. Nun befinde man sich wieder auf dem Vor-Corona-Niveau. Dennoch müssten Schulwege sicherer werden. Dazu brauche es mehr sichere Straßenquerungen in Form von Mittelinseln, Zebrastreifen oder Ampeln. Die gesetzliche Unfallversicherung hatte im vergangenen Jahr mehr als 90.000 Schulwegunfälle gezählt. Fußball-Bundesligist Borussia Mönchengladbach hat Alexander Blessin als neuen Trainer verpflichtet. Der 53-Jährige erhält laut Klub einen Vertrag bis 2028. Blessin hatte zuletzt 2 Jahre lang den FC St. Pauli trainiert. Nach dem Abstieg im Frühjahr wurde er entlassen. Blessin folgt auf Eugen Polanski, der nach nur 3 Spieltagen ohne Punkt gehen musste. Das waren die Nachrichten. Das Wetter, die Temperaturen von 16 Uhr. Auf dem Brocken wolkig bei 10 Grad, Chemnitz stark bewölkt 14. Dresden wolkig 16, Eisenach wolkenlos 17 Grad, Erfurt wolkenlos 15. Fichtelberg wolkig 7 Grad, Gera leicht bewölkt 15, Görlitz wolkig 15, Halle 18 Grad.

0: A2 Richtung Hannover zwischen Magdeburg-Kannenstieg und Eilsleben 8 Kilometer stockend. A14 Richtung Dresden am Schkeuditzer Kreuz Behinderungen nach einem Unfall in der Überfahrt zur A9 Richtung München. A17 Richtung Dresden zwischen Baretal und Pirna liegt ein Reifen auf der Fahrbahn. A38 Richtung Leipzig zwischen Halbert-Heiligenstadt und Leinefelde-Worbis ist die linke Spur nach einem Unfall blockiert. Und eine Sperrung nach einem Unfall auf der A71 Richtung Schweinfurt zwischen Erfurt-Mittelhausen und Gispersleben. Geblitzt wird auf der A4 Richtung Frankfurt zwischen Dreieck Dresden-Nord und Dresden-Flughafen. Soweit der MDR-Verkehrsdienst, 17.04 Uhr.
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2: Mit Felix Ebhardt. Schön, dass Sie dabei sind. Und wir gehen jetzt der Frage nach, was passiert jetzt bei der Bundespolitik nach den Wahlen am vergangenen Wochenende? Zum ersten Mal nach den Landtagswahlen in Mecklenburg-Vorpommern und Berlin tagen heute die Abgeordneten aller Fraktionen im Bundestag. Vor allem bei Union und SPD dürfte es nach den Wahlergebnissen viel zu besprechen geben. Isabel Karas aus dem ARD-Hauptstadtstudio hat für uns die Statements vor den Fraktionssitzungen verfolgt. Tag 2 nach den Wahlen. Haben die Ergebnisse die Bundespolitik denn heute noch beschäftigt?
3: Ja, ziemlich deutlich, und zwar fast alle Parteien.
4: Die Ergebnisse der Landtagswahlen haben dieses Land massiv erschüttert.
5: Die Menschen haben Friedrich Merz und seine Partei am vergangenen Wochenende gleich zweimal abgewählt.
6: Das waren nicht einfach nur schlechte Ergebnisse für uns, das waren dramatische Ergebnisse.
7: Ein Weiter-so kann es nicht geben.
3: Das waren verschiedene Stimmen, also aus der Regierung, von CDU und SPD, aber auch von Grünen und Linken in der Opposition. Also da merken wir, diese Wahlergebnisse, die sind nicht spurlos an der Bundespolitik vorbeigegangen.
2: Wenn man dem Kanzler jetzt so zugehört hat, dann wird da tatsächlich noch eine Änderung kommen bei den Reformen, die ja schon lange angekündigt sind. Was will denn die Bundesregierung jetzt konkret anders machen?
3: Vor allem will sie mehr auf das eingehen, was die Menschen als ungerecht oder belastend empfinden. SPD-Fraktionschef Matthias Mirsch hat zum Beispiel das Thema Rente angesprochen und er hat auch mehr Gerechtigkeit im Gesundheitssystem gefordert. Unionsfraktionschef Thorsten Frey hat aber gleichzeitig deutlich gemacht, die Bundesregierung will jetzt trotzdem nicht ihr komplettes Reformprogramm über den Haufen werfen. Also das Motto ist eher, die Wahlergebnisse müssen wir ernst nehmen, aber die Koalition soll handlungsfähig bleiben und jetzt schneller konkrete Entscheidungen liefern, zum Beispiel beim Spritpreis.
2: Wie sind die Reaktionen darauf von der Opposition?
3: Die Opposition nutzt die Wahlergebnisse natürlich vor allem, um Druck auf die Bundesregierung und den Bundeskanzler zu machen. Die AfD hat zum Beispiel den Tankrabatt kritisiert und auch das Thema Rente nochmal aufgegriffen. Der Co-Vorsitzende Tino Chrupalla meint, Merz sei jetzt ja selbst 70 und zeige eindrucksvoll, nicht jeder ist in diesem Beruf noch zur Arbeit geeignet, Zitat Chrupalla. Katharina Dröge, die Fraktionschefin der Grünen, findet, man müsse mittlerweile jeden Morgen beim Aufstehen nachgucken, ob die Bundesregierung überhaupt existiert. So viel Plan wirft sie ihr vor. Und die Linke will sogar ein sogenanntes Anti-Merz-Programm vorlegen, quasi ein Gegenprogramm zur Politik von Friedrich Merz.
2: Informationen von Isabel Karas aus Berlin. Sollte nach den Wahlen in Berlin tatsächlich die Linke an die Macht kommen, will CSU-Chef Söder sämtliche Finanzbeziehungen mit der Bundeshauptstadt nochmal überarbeiten. Allen voran den Länderfinanzausgleich, aber auch den sogenannten Hauptstadtvertrag, der erst kürzlich verlängert wurde. Details von Anita Fünfinger.
8: Der Hauptstadtvertrag müsse nochmal neu diskutiert werden, sollte in Berlin die Linke regieren. Markus Söder macht eine deutliche Ansage an die Bundeshauptstadt, aber auch an die möglichen Koalitionspartner der Linken in Berlin, die SPD und die Grünen. Die sollten sich überlegen, ob sie tatsächlich mit dieser Linken regieren wollen, so Söder. Der Hauptstadtvertrag ist erst vor einer Woche für die kommenden 10 Jahre neu ausgehandelt worden. Überwiegend geht es dabei um Gelder für die Sicherheit in der Hauptstadt, aber auch um die Förderung von kulturellen Instanzen wie die Philharmoniker, das Bauhauserbe oder den Checkpoint Charlie. Mit der Linkspartei würde eine, so Söder wörtlich, extremistische, antidemokratische und antisemitische Partei über dieses Geld verfügen. Allein für die Sicherheit der Hauptstadt sieht der Hauptstadtvertrag über 2 Milliarden Euro in den kommenden 10 Jahren vor. Es sei gar nicht sicher, ob eine neue Regierung mit der Linken so viel Geld für Sicherheit, also polizeiliche Fragen, überhaupt wolle. Mit Blick zusätzlich auf den immer wieder diskutierten Länderfinanzausgleich sagte Söder wörtlich, uns nervt es langsam ohne Ende, dass wir für die Schwäche anderer und für falsche Politik bezahlen sollen.
2: Anita Fünfinger berichtete, Sie hören MDR aktuell, 17.09 Uhr. Wenn Sie schon mal in Quedlinburg gewesen sind, dann denken Sie vielleicht an das historische Schloss, an die Stiftskirche.

0: Kirche, die unzähligen Fachwerkhäuser. Es gibt da mittelalterliches Flair auf der einen Seite, aber Solarflächen und Windräder auf der anderen. Die Stadt Quedlinburg will beides vereinen und deshalb wackelt möglicherweise der Welterbestatus der historischen Altstadt von Quedlinburg. Die UNESCO will ihn zumindest überprüfen, hat Informationen zu einem Bauvorhaben angefordert. Dabei handelt es sich um einen geplanten Industriepark mit Photovoltaikanlagen, Windrädern, einem Batteriespeicher und 1000 Arbeitsplätzen. Hauptkritikpunkt der UNESCO dürften die bis zu 260 Meter hohen Windkraftanlagen sein. Die Entfernung zur historischen Quedlinburger Altstadt beträgt rund 5 Kilometer. Die stellvertretende Oberbürgermeisterin Kerstin Frommer zeigte sich im Interview bei MDR Aktuell zuversichtlich. Die Stadt habe im Frühjahr ein Gutachten zur Kulturerbeverträglichkeit vorgestellt. Man werde diese Unterlagen in den kommenden Tagen zur UNESCO nach Paris schicken.
1: Also für uns steht der Welterbetitel überhaupt nicht zur Disposition. Für uns ist das sehr wichtig. Ein großes Markenzeichen für die Welterbestadt Quedlinburg und darauf möchten wir auch nicht verzichten. Also wir haben ja die Hinweise aus der Welterbeverträglichkeitsstudie aufgenommen. Daraufhin sind ja auch Änderungen an den vorgesehenen Bebauungen, sage ich jetzt mal, an den Bauhöhen, an den Kubaturen und als auch an den Energieanlagen erfolgt, sodass wir also davon ausgehen, dass wir mit den schon eingearbeiteten Änderungen den Anforderungen der UNESCO entsprechen.
0: Sagt Quedlinburgs Vize-Oberbürgermeisterin Kerstin Frommert hier bei MDR Aktuell. In der Nähe des Bundeswehrfliegerhorsts Wunstorf in Niedersachsen wurde vor rund einer Woche eine Drohne entdeckt. Nach Recherchen von NDR, WDR und SZ stellten die Ermittler jetzt in der Nähe auch eine verdächtige Substanz fest. Details von Anna Klüspies.
2: Ermittler gehen derzeit davon aus, dass die Drohne mit Sprengstoff bestückt gewesen sein könnte. So Recherchen von NDR, WDR und SZ. Die kriminaltechnischen Untersuchungen der Substanz sind allerdings noch nicht abgeschlossen. Die Drohne, die offenbar in mehrere Teile zerbrochen war, wurde nur rund 1 Kilometer entfernt vom Bundeswehrfliegerhorst im niedersächsischen Wunstorf gefunden. Der Fund beschäftigt inzwischen den Generalbundesanwalt und das Bundeskriminalamt. Es wird geprüft, ob es einen Zusammenhang zum gescheiterten Drohnenanschlag am Flughafen Halle Leipzig Anfang August gibt. Die Drohne in Wunstorf soll ähnlich konstruiert sein. Nach der Analyse der Drohne nehmen Ermittler zudem an, dass sie möglicherweise bereits 2 Jahre lang in der Nähe des Bundeswehrstandorts gelegen haben könnte. Eine Sprecherin des Generalbundesanwalts wollte sich unter Verweis auf laufende Ermittlungen nicht dazu äußern. In Wunstorf befindet sich ein wichtiger Standort der Luftwaffe. Hier ist die Flotte der A400M Transportflugzeuge der Bundeswehr stationiert, die für die Verlegung von Material und Truppen eine große Bedeutung haben.
0: 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Ja, die Spritpreise sind gestiegen und jetzt fordert der slowakische Ministerpräsident Fico einen EU-Sondergipfel. Die Europäische Union überlasse die Mitgliedstaaten schutzlos den, Zitat, schrecklichen Auswirkungen der Ölkrise, erklärt Fico in einer Stellungnahme. Die EU gebe Hunderte von Milliarden Euro für die Unterstützung der Ukraine aus. Jetzt müsse sie sich auch für die Sorgen der EU-Bürger interessieren, so Fico. Marianne Allweis berichtet.
3: Robert Fico ist bekannt für scharfe Rhetorik und Kritik an Brüssel. Nun fordert der Regierungschef der Slowakei eine gemeinsame europäische Lösung im Kampf gegen hohe Kosten für Diesel und Benzin. Es sei zynisch, dass die EU-Mitgliedstaaten allein die astronomischen Kraftstoffpreise ausgleichen müssten, zu Lasten der Renten, des Gesundheitswesens oder der Bildungsausgaben. Die Slowakei ist hoch verschuldet und muss sparen. Gegen das kleine Land läuft ein Defizitverfahren der EU. Die Kraftstoffpreise in der Slowakei haben den höchsten Stand seit mehr als 4 Jahren erreicht. Sie liegen aber weiterhin unter dem EU-Durchschnitt, die Einkommen allerdings auch. Im März hatte Premier Fico vorübergehend Ausfuhrbeschränkungen für Treibstoff eingeführt, außerdem höhere Dieselpreise für Autos mit ausländischen Kennzeichen. Die EU-Kommission hatte das als eindeutig diskriminierend und gesetzeswidrig eingestuft und mit einem Vertragsverletzungsverfahren gedroht. Morgen will die slowakische Regierung neue Maßnahmen gegen die hohen Preise an den Tankstellen bekannt geben. Das Nachbarland Tschechien hat gestern beschlossen, die Kraftstoffpreise ab Oktober wieder zu regulieren. Die Gewinnspanne der Tankstellen wird auf maximal 2,5 Kronen pro Liter begrenzt, rund 10 Cent. Außerdem wird Tschechien die Verbrauchssteuer auf Diesel senken und eine Sondersteuer für Raffinerien erheben.
0: Marianne Allweis berichtete. In New York diskutieren die UN-Mitgliedstaaten über künstliche Intelligenz. Generalsekretär Antonio Guterres hat zu Beginn der Generaldebatte die USA und China zur Zusammenarbeit aufgerufen. Sie seien die Spitzenreiter bei der KI-Entwicklung und trügen die größte Verantwortung gegenüber der Menschheit, so Guterres. Giselle Uecker.
4: UN-Generalsekretär Antonio Guterres hat seit vielen Jahren auf Risiken, aber auch Chancen durch künstliche Intelligenz hingewiesen. KI gehöre zu den wichtigsten Machtproben für die Zukunft der Welt, erklärte der aus dem Amt scheidende Generalsekretär in seiner letzten Rede bei der jährlichen Generaldebatte der Vereinten Nationen. Länder, die führend in der Entwicklung seien, müssten sich über Sicherheitsrisiken austauschen und gemeinsame Schutzmaßnahmen erarbeiten, forderte der 77-Jährige. Eine globale Koordination dieses Prozesses sei unverzichtbar, da die neuen Gefahren alle betreffen. Für genau diese Koordination kämen die Vereinten Nationen als einziger Ort in Frage, meint Guterres. Erst gestern hatte ein bei den UN angesiedeltes KI-Wissenschaftsgremium einen Bericht über die Sicherheit und Risiken von KI vorgelegt. Nun müsse auf dessen Grundlage ein Rahmen für KI-Risikomanagement erarbeitet werden, gestützt durch eine unabhängige Aufsicht. Auch der UN-Sicherheitsrat wird sich in dieser Woche im Rahmen der UN-Generalversammlung mit künstlicher Intelligenz befassen. Als Gäste werden der Chef von OpenAI Sam Altman und Vertreter von Anthropic erwartet.
0: Giselle Uecker berichtete. 17.15 Uhr ist es. 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Unser Top-Thema. Wir reden über die Rentenreform der Bundesregierung und eine besondere Regelung bei der Altersteilzeit. Die Vorsitzende des Deutschen Gewerkschaftsbundes, Yasmin Fahimi, warnt bei uns im Interview davor, das Blockmodell für Altersteilzeit abzuschaffen. Weitere Meldungen mit Alexander Terhorst.
5: In Rheinland-Pfalz ist ein US-Kampfflugzeug vom Typ F-16 abgestürzt. Wie das US-Militär mitteilt, hat sich der Pilot mit dem Schleudersitz gerettet. Er werde medizinisch versorgt. Der Absturz ereignete sich nahe der Luftwaffenbasis Spang-Dahlem. In Sachsen-Anhalt sind in diesem Jahr schon mehr als 1000 Schülerpraktika gefördert worden. Nach Angaben des Wirtschaftsministeriums gibt es bis zu 120 Euro pro Woche. Jugendliche ab 15 Jahren könnten in den Ferien freiwillig in Handwerksbetrieben, in der Landwirtschaft oder in Tierarztpraxen arbeiten. Das Wetter. Heute Abend locker bewölkt, zunehmend klar und trocken, 10 bis 19 Grad, nachts dann 8 bis 3 Grad, vereinzelt auch frostig. Morgen stellenweise Frühnebel, danach freundlich und trocken bei 16 bis 21 Grad. MDR aktuell Verkehrsdienst, A2 Richtung Berlin, zwischen Allerringersleben und Bornstedt, 12 Kilometer stockender Verkehr nach einem Unfall, 2 Stunden Verzögerung. A2 Richtung Hannover, zwischen Magdeburg-Hannenstieg und Alsleben, 8 Kilometer stockend. Soweit der MDR aktuell Verkehrsdienst, 17.17 Uhr.
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7: Und da wird's jetzt erstmal wieder sportlich, denn es geht um die Medaillenentscheidung. Wir sind bei der Radsport-WM im kanadischen Montreal. Heute steht die Mixstaffel an und für uns beobachtet das Holger Geska.
8: Zeitfahren, wie immer eine Prüfung für Mensch und Material. Die sportliche Leistung des deutschen Sextetts war sicherlich okay. Die Männer haben nicht gerade brilliert, aber sie waren im Rahmen ihrer Möglichkeiten, hielten das deutsche Team auf Medaillenkurs. Es fehlten so etwa 15, 16 Sekunden zur Bronzemedaille und dann das große Pech für die drei Frauen. Schon nach wenigen Kilometern, ich glaube 2,5 waren gefahren von den mehr als 20, defekt bei Ricarda Bauernfeind. Und da gibt es keine Option des Wartens. Das kostet dann noch mehr Zeit, zumal man ja auch wieder den Rhythmus finden muss. Da verliert man halt 40 Sekunden. So sind Franziska Koch und Antonia Niedermayer zu zweit unterwegs gewesen für diese fast 20 Kilometer. Und da ist man dann chancenlos im Kampf um die Medaillen. Wobei die Schweizer hatten bei den Männern ein ähnliches Missgeschick. Und sie könnten eine Medaille gewinnen, denn sie liegen aktuell noch auf dem dritten Platz. Da noch ein Team unterwegs ist, und zwar noch 600 Meter, nämlich das Team aus Australien. Und die deutsche Mannschaft ist schon jetzt Vierte. Am Ende werden nach Lage der Dinge 29 Sekunden zu Bronze und 49 Sekunden zu Gold fehlen. Gehe mal davon aus, in einer optimalen Verfassung wäre zumindest eine Medaille möglich gewesen. Ob auch Gold, das wird man nicht mehr herausfinden können. Es ist auf jeden Fall äußerst bitter, was da passiert ist, denn sie hatten sich sehr, sehr viel vorgenommen. Und am Ende ist natürlich so ein Kurs hier in der Innenstadt von Montreal auch immer so ein bisschen tricky für die Reifen. Da ist man schnell mal über etwas weggefahren, was dann einen Reifenplatzer mit sich bringt. Das ist hier nicht zum ersten Mal passiert und wie gesagt auch den Schweizern. Die Australier werden keine Medaille gewinnen, das ist jetzt schon klar, denn die Zeit ist schon abgelaufen. Die Goldmedaille und der Jubel ist hier schon riesengroß zum ersten Mal in dieser Disziplin für Italien rund um den zweimaligen Weltmeister Filippo Ganna. Silber geht nach Frankreich, das ist eine kleine Überraschung. Bronze an die Schweiz und dann werden die Australierinnen wohl noch knapp vor dem deutschen Team im Ziel sein. So ist es, also auf Platz 4 fahren und für Deutschland wie im vergangenen Jahr der 5. Platz. Sie werden sicher, sicher sehr frustriert sein über dieses Resultat, denn sie waren am Ende nicht mehr Herr des Geschehens, muss man sagen. Riesendefektpech, also Deutschland nur 5. in dieser Mixstaffel.
7: Und den italienischen Jubel haben wir in jedem Fall gehört. Vielen Dank für diese Live-Eindrücke aus Kanada. Da an Holger Geska.
0: 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Mehr als 100 Züge, Schienentechnik, digitale Stellwerke. All das und noch mehr ist ab heute auf der InnoTrans in Berlin zu sehen. Eine Bahnmesse, die alle 2 Jahre stattfindet und sie gilt als weltweit größter Treffpunkt der internationalen Bahnbranche. Die Bahnkonjunktur zieht zwar an, doch es gibt auch zahlreiche Probleme. Johannes Frevel berichtet.
9: Mit mehr als 3.100 Unternehmen aus 60 Ländern und mehr als 100 ausgestellten Schienenfahrzeugen gilt die InnoTrans als weltweite Leitmesse der Bahnbranche. EU-Verkehrskommissar Apostolos Tsitsikostas sagte bei der Eröffnung, die Bahnbranche brauche einen stärkeren europäischen Markt, um wettbewerbsfähiger zu werden. Die Bahn muss attraktiver werden, sowohl für Passagiere als auch für Frachtkunden in Europa. Mit besserem Service, einfacheren Reisen, niedrigeren Kosten, schnelleren Lieferungen von Zügen und Schienentechnik. Der EU-Verkehrskommissar stellte Finanzhilfen für ein europäisches Hochgeschwindigkeitsbahnnetz in Aussicht. Ziel sei ein leistungsfähigeres Transportsystem in Europa. Das allein reiche aber nicht. Auch die Bahnbetreiber in Europa müssten sich bewegen, um für Unternehmen, Speditionen und Reisende attraktiver und wettbewerbsfähiger zu werden. Dazu gehöre, Bahntickets zahlreicher Anbieter quer durch Europa am Markt einfacher vergleichen und mit einem Klick buchen zu können.
10: One journey, one booking.
9: Eine Reise, eine Buchung, volle Passagierrechte, das würde grenzüberschreitende Buchungen mit mehreren Anbietern einfacher und viel attraktiver machen. Das hilft nicht nur Verbrauchern. Einfacherer Zugang könnte mehr Passagiere, mehr Einnahmen und neue Kunden bringen. Wie schwer der Weg zu einer besseren Bahn gerade in Deutschland ist, machte Bundesverkehrsminister Steffen Bilger beim InnoTrans-Auftakt deutlich. Dabei bietet die Bahn eigentlich viele Chancen.
11: Kein anderes System bewegt so viele Menschen und so viele Güter so energieeffizient und klimafreundlich. Und die InnoTrans zeigt uns, wie moderne Mobilität von morgen aussieht. Aber ich weiß auch, die Schiene in Deutschland leistet heute nicht das, was wir von ihr erwarten. Die Bahn muss besser, pünktlicher und zuverlässiger werden. Das Konzept der Korridorsanierung, bei dem Abschnitte mehrere Monate gesperrt und umfassend modernisiert werden sollten, hat die hohen Erwartungen bislang nicht erfüllt. Zeitpläne und Budgets wurden überschritten und es gab zum Teil weiterhin Störungen auf bereits sanierten Strecken.
9: Die InnoTrans ist für Fachbesucher reserviert. Zu sehen sind etwa Hochgeschwindigkeitszüge aus Asien und Europa. Die Deutsche Bahn präsentiert gemeinsam mit dem italienischen Staatskonzern Trenitalia den Zugteil eines Frecciarossa. Der Hochgeschwindigkeitszug soll ab nächsten Sommer zunächst München mit Mailand und Rom verbinden. Zudem zeigt der private Wettbewerber Italo gemeinsam mit dem französischen Zugbauer Alstom seinen Hochgeschwindigkeitszug. Italo will 2028 als Konkurrent der Deutschen Bahn im deutschen Fernverkehr einsteigen. Auf der InnoTrans präsentieren zudem Nachtzugbetreiber ihre Verbindungen als Alternative zum Flugzeug. Die InnoTrans endet am Freitag.
0: Johannes Frevel berichtete. 17.23 Uhr.
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0: Jetzt ist aber ganz da, der Herbst steht schon vor der Tür und der ADAC hat wieder einmal Winterreifen getestet. Jeweils 16 Produkte in zwei gängigen Größen. Über die Hälfte der Kleinwagenreifen war danach nicht empfehlenswert. Details von Andreas Reinhardt.
12: Nur zweimal gab es das Testurteil gut vom ADAC bei den Reifen für Kleinwagen. Getestet wurde die Größe 185, 65, R15. Wobei der Continental Winterkontakt TS 870 die beste Bewertung im gesamten Testfeld einfährt. Er zeigte ausgewogene und durchweg gute Leistungen auf allen Untergründen und eine ordentliche Umweltbilanz. Neuen Reifen kann der ADAC nicht empfehlen. Auch Reifen für Mittelklassewagen waren beim Test dabei. Reifen der Größe 225 50 R17. Hier kam der Pirelli Cinturato Winter 3 auf den ersten Platz. Auch unter den Reifen für Mittelklassewagen gab es negative Ausreißer. Hier stufte der ADAC 6 von 16 Reifen als mangelhaft ein. Vielfahrern rät der ADAC, dass sie neben einer guten Fahrsicherheitsbewertung auch auf eine lange Lebensdauer und geringen Abrieb achten sollten. Alle Reifen durchliefen im Test Fahr- und Bremsprüfungen auf trockener, nasser sowie schnee- und eisbedeckter Fahrbahn. In die Bewertung flossen zudem Umweltfaktoren wie die prognostizierte Laufleistung, der Reifenabrieb und die Effizienz ein.
0: Andreas Reinhardt über den ADAC Winterreifentest. Und jetzt gehen wir noch weiter nach Halle an der Saale. Da haben zwei historische Urkunden einen einmaligen Blick in die Vergangenheit der Stadt geöffnet. Eine von Kaiser Karl IV., die andere von König Ruprecht. Darin geht's ums liebe Geld, genauer gesagt um eine Art bargeldlosen Zahlungsverkehr eines völlig überschuldeten Herrschers. Kommt einem irgendwie bekannt vor, oder? Eine Formulierung in den Urkunden ließ die Stadthistoriker allerdings besonders aufhorchen. Mein Kollege Stefan Hellem war bei der Präsentation dabei.
13: Behutsam zieht sich Ralf Jakob die weißen Handschuhe über.
14: Die Stücke, so wie wir sie hier im Pergament, aber auch in den beiden Wachssiegeln sehen, sind ja in einer phänomenalen Haltung. Das ist dieser sprichwörtliche Sechser in der Lotterie. In dem Falle waren es eben zwei Königsurkunden.
13: Das Siegel Ruprechts des römisch-deutschen Königs und Kaiser Karls IV. An zwei Urkunden. Halles Stadtarchivar betrachtet ehrfürchtig die beiden Stücke, die nach 600 Jahren wieder im Besitz der Stadt sind.
14: Und wie selten solche Angebote sind, kann man vielleicht an meiner Berufslaufbahn vergleichen. In den letzten 40 Jahren ist es nicht angeboten worden.
13: Nicht mal DIN A4 groß sind die Urkunden, in denen die Herrscher Halle auffordern, eine bestimmte Steuer zu entrichten. Das eigentlich Spannende verberge sich aber in der Anredeformel des Königs, sagt Professor Klaus Krüger, Historiker an der Uni Halle-Wittenberg.
15: Und zum anderen bezeichnet er die Stadt im Vorwort zu seiner Urkunde als unsere und des Reiches Stadt.
13: In den 14 Zeilen, aufgeschrieben in der schnörkeligen Kanzleischrift des 14. Jahrhunderts, könnte eine Sensation stecken. Halle? Eine freie Reichsstadt?
15: Ehrlich gesagt war mir das auch neu. Das eine ist der Umstand, dass der König in diesem Moment verschiedene andere Städte angeschrieben hat. Die allermeisten davon befinden sich im Südwesten Deutschlands. Und das sind alles Reichsstädte. Und dann taucht Halle in dieser Gruppe auf.
13: Heute wissen wir, rund 100 Jahre nach der königlichen Anrede als Reichsstadt war es mit dem Traum vorbei. Magdeburgs Erzbischöfe verlegten ihren Sitz dauerhaft an die Saale. Wie eng die Salzstadt davor zu Kaiser und Reich gestanden hat, es ist eine Spur, die nach mehr als 6 Jahrhunderten gerade erst wieder sichtbar wird.
0: Stefan Hellem berichtete aus Halle an der Saale. Jetzt schauen wir mal aufs komplette Sendegebiet von MDR aktuell mit Ralf Valencia im MDR Wetterstudio. Was ist denn das gerade für eine Wetterlage, die wir bei uns haben?
16: Ja, wir haben es mit einem Zwischenhocheinfluss zu tun. Wenn man zwischen zwei Tiefdruckgebieten liegt, dann gibt es in der Mitte höheren Luftdruck und dadurch bildet sich dann so ein Wettergeschehen aus, wie wir das von einem Hoch kennen. Zander heißt dieses Hoch übrigens und das Tief auf der einen Seite, das dafür verantwortlich ist, dass wir dieses Zwischenhoch haben, liegt jetzt über dem Baltikum und Tief Christina liegt über der Nordsee. Und Tief Christina wird uns in den nächsten Tagen Kragen dann noch beschäftigen. Da kommt dann nämlich die Tiefausläufe über uns hinweggezogen. Das wird am Donnerstag passieren. Deswegen gibt es da dann schon wieder mehr Wolken und etwas Regen. Es wird auch ein bisschen windiger und die Temperaturen gehen zurück. Und wir können uns aber morgen erstmal noch auf einen Tag im Zwischenhoch freuen.
0: Also ohne Regen?
16: Ohne Regen, genau. Und es gibt morgen erstmal ein bisschen Nebel. Im Laufe des Tages dann wirklich viel Sonne mit nur lockeren Wolken und Temperaturen, die noch ein bisschen höher sind als heute, so zwischen 16 und 21 Grad, kommen wir dann morgen raus.
0: Und ab wann macht sich dann der Wetterwechsel bemerkbar?
16: Das wird in der Nacht zum Donnerstag passieren, da werden die Wolken schon dichter. In der zweiten Nachthälfte kommt dann auch schon der Regen hereingezogen, deswegen dann am Donnerstag eher eine graue Veranstaltung. Der Wind dreht auch wieder auf Nord bis Nordwest, deswegen kommt auch etwas kühlere Luft zu uns. Aber Richtung Freitag ist das Ganze dann schon wieder vorbei, dann bekommen wir nämlich den nächsten Hochdruckeinfluss. Hoch Arno ist dann zuständig von uns und dann geht es wieder mit dem Nebel los, teilweise dann auch wieder mit ein paar Wolken. Aber im Laufe des Tages setzt sich dann am Freitag die Sonne durch und die Temperaturen, die steigen dann allmählich auch wieder an.
0: Das Wochenende mit Arno. Vielen Dank, Ralf Alentsch hier aus dem MDR-Wetterstudio. Frage gleich hier bei MDR aktuell im Nachrichtenradio. Ist die Berliner Linke überhaupt regierungsfähig? Nach dem Wahlsieg am Sonntag geht es um Antisemitismusvorwürfe und mögliche Kontakte zum Remo-Clan. Dazu gleich mehr bei uns. Und es geht auch um den Kampf gegen den Eichen-Prozessionsspinner. Der ein oder andere sagt, erstmal ist es ein Zungenbrecher, aber auch ganz schön lästig. In Sachsen-Anhalt setzt man auf großen Puppenräuber, was dahinter steckt. Gleich bei uns.
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5: Um 17.30 Uhr mit Alexander Terhorst. US-Präsident Donald Trump hat den Irankrieg vor der UN-Vollversammlung verteidigt. Trump sagte zum Auftakt der Generaldebatte in New York, der Iran sei der Tyrann des Nahen Ostens gewesen. Das sei das Land nun aber nicht mehr. Trump rühmte sich zudem, er habe Europa vor iranischen Raketen bewahrt. Er drohte Teheran, das Land müsse entweder einem Abkommen zustimmen oder die Islamische Republik werde vernichtet. Vertreter des Iran verfolgten seine Äußerungen regungslos. Die GB-Chefin Jasmin Fahimi hat die Bundesregierung gewarnt, mit der Rentenreform das Blockmodell für Altersteilzeit abzuschaffen. Fahimi sagte dem MDR, Gewerkschaften und Arbeitgeber seien sich einig, dass es der denkbar schlechteste Zeitpunkt sei, um an der Regelung zu rütteln. Das Instrument werde gebraucht, um in Unternehmen Beschäftigung sozialverträglich abzubauen. Beim Blockmodell arbeitet man in der ersten Phase der Altersteilzeit bei verringertem Gehalt regulär weiter. Danach erhält man das gleiche Gehalt, ohne dass man arbeitet. Der österreichische Investor René Benko ist zu 2,5 Jahren Haft verurteilt worden. Das Landgericht Innsbruck sah es als erwiesen an, dass der 49-Jährige seine Gläubiger geschädigt hat. Konkret ging es darum, dass Benko 360.000 Euro Miete vorausgezahlt hatte, obwohl er kurz vor der Pleite stand. Damit stand das Geld nicht mehr als Insolvenzmasse für die Gläubiger zur Verfügung. Schon vor einem Jahr war Benko wegen des Verdachts zu 2 Jahren Haft verurteilt worden. Der Prozess war teilweise neu aufgerollt worden. Der linke Bundestagsabgeordnete Ferhat Kocak lässt nach einem Chatkontakt mit dem Berliner Remo-Clan seine Ämter ruhen. Co-Fraktionschef Sören Pellmann sagte, es gehe darum, vollumfängliche Transparenz herzustellen. Solange werde Kocak nicht mehr öffentlich auftreten und an Sitzungen des Innenausschusses im Bundestag nicht teilnehmen. Kocak selbst hatte den Chatkontakt als Fehler bezeichnet und um Entschuldigung gebeten. Einen Teil der Familie Remo ordnet die Polizei dem kriminellen Clan-Milieu zu. Im Saale-Oder-Kreis sind in einem Agrarbetrieb möglicherweise hunderte Schweine verendet. Wie die Polizei dem MDR mitteilt, wird ein technischer Defekt als Grund vermutet. Nach ersten Erkenntnissen sei in der vergangenen Nacht eine Belüftungsanlage ausgefallen. Wie viele Tiere genau betroffen sind, ist noch unklar. Das waren die Nachrichten. Das Wetter, die Temperaturen von 17 Uhr. In Attern schlagbewölkt bei 18 Grad, Dresden wolkig 16, Eisenach fast wolkenlos 16 Grad, Erfurt wolkenlos 16, Gardelegen wolkenlos 19 Grad, Hoyerswerda wolkig 18, Magdeburg wolkenlos 19,
17: In Neuhaus am Rennweg leicht bewölkt bei 12 Grad. Oschatz fast wolkenlos 18, Plauen wolkig 15, Wernigerode wolkenlos 17 und in Wittenberg 18 Grad. Die Vorhersage: locker bewölkt geht es in den Abend, zunächst 10 bis 19 Grad noch, nachts dann klar und örtlich Nebel bei 8 bis 3 Grad, vereinzelt Frost. Morgen dann stellenweise Frühnebel, danach freundlich und trocken, die Werte steigen auf 16 bis 21 Grad. Donnerstag zeitweise Regen, windig und sinkende Temperaturen. MDR aktuell Verkehrsdienst. A2 Richtung Berlin zwischen Allerengersleben und Bornstedt. 12 Kilometer stockender Verkehr nach einem Unfall. Hier dauert es mehr als 2 Stunden länger. A2 Richtung Hannover zwischen Magdeburg-Hannenstieg und Eilsleben. 8 Kilometer stockend. A17 Richtung Dresden zwischen Baretal und Pirna liegt ein Reifen. Die A71 ist nach einem Unfall gesperrt Richtung Schweinfurt zwischen Erfurt-Mittelhausen und Gispersleben. Die B7 Altenburg-Jena ist zwischen Abzweig Loma und Lübichau gesperrt nach einem Unfall. Geblitzt wird auf der A4 Richtung Frankfurt zwischen Dreieck Dresden-Nord und Flughafen und auf der A71 Richtung Schweinfurt zwischen Gräfenroda und Oberhof. Soweit der MDR aktuell Verkehrsdienst, 17.34 Uhr.
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0: Mit Felix Gebhardt. Einen schönen Nachmittag wünsche ich Ihnen. Und eigentlich möchte man meinen, nach der Wahl in Berlin sprechen wir jetzt über knallharte Politik, aber das hat schon Ansätze von True Crime. Nach dem Sieg der Linken in Berlin gab es nämlich Antisemitismusvorwürfe und auch Vorwürfe gegen den linken Bundestagsabgeordneten Ferhat Kocak, weil er Kontakt mit einem Sohn des Remo-Clan-Bosses hat. Thorsten Gabriel hat Infos zusammengetragen. Was ist denn da los bei der Linken in Berlin?
18: Also zunächst mal waren gestern Fotos aufgetaucht, die den Bundestagsabgeordneten Ferhat Kocak an der Seite des Clan-Chefs Issa Remo zeigen, auf einer Wahlparty der Linken in Neukölln. Das schon hatte für Erstaunen bis Empörung gesorgt. Dann veröffentlichte der Sohn von Issa Remo gleichzeitig einen Chatverlauf, einen Dialog, den er mit Ferhat Kocak geführt hatte und der für noch mehr Empörung sorgte, weil es eben die Frage stellte, wie eng sind denn da Beziehungen möglicherweise zwischen dem linken Bundestagsabgeordneten und der Familie Remo. Ferhat Kocak hat gesagt, er wusste nicht, mit wem er da kommuniziert, hat aber auch den Dialog als Fehler dargestellt. Trotz allem riss die Empörung nicht ab. Es gab beispielsweise auch Petra Pau, die langjährige Bundestagsabgeordnete der Linken, die sich auf Ex, ehemals Twitter, auch direkt bei Kocak beschwerte, dass sie nicht mehr an seine Naivität glaube, wenn er jetzt sage, dass er nicht gewusst habe, was er da tat. Neueste Entwicklung jedenfalls ist jetzt, dass Ferhat Kocak mitgeteilt hat, dass er sich erstmal aus der Öffentlichkeit zurückzieht, bis volle Transparenz hergestellt sei. Danach werde dann eine Entscheidung auch seitens der Fraktion gefällt, ob es da noch weitere Konsequenzen geben müsste. Das heißt also, er wird bis auf Weiteres jetzt zum Beispiel auch nicht mehr an Sitzungen des Innenausschusses teilnehmen und seine Ämter ruhen lassen.
0: Nun hat die Linke ja die meisten Stimmen bekommen, also auch den Regierungsauftrag. Wie regierungsfähig, wie regierungswillig ist die Berliner Linke?
18: Also Elif Erhard, die Spitzenkandidatin und jetzt gerade frisch gewählte Fraktionschefin der Linken, die ist sehr regierungswillig und glaubt natürlich auch fest daran, dass ihre Linke regierungsfähig ist. Es gab wohl auch schon Gespräche innerhalb und außerhalb der Partei, um Leute zu finden, mit denen man dann auch eine künftige Regierung bilden kann. Man sieht sich da insgesamt auf einem guten Weg, auch wenn man sagen muss, dass diese Fraktion natürlich aus vielen jungen, neuen Gesichtern besteht und immer wieder auch die Frage auftaucht, ja, gibt es da möglicherweise auch welche dabei, die gar nicht daran interessiert sind, dass die Linke mitregiert. Die nächsten Tage werden da vor allen Dingen spannend werden und ganz besonders auch der Parteitag, den die Linke für Freitag angesetzt hat. Da wird sich dann zeigen, ob es Gegenwind für den Regierungskurs gibt und wenn ja, wie groß der ist. Und danach werden dann, wenn alles glatt läuft, für Elif Erhard Sondierungsgespräche aufgenommen und die werden dann zeigen, wie es weitergeht.
0: Schauen wir mal auf die potenziellen Koalitionspartner. Das wären Grüne und SPD, aber auch von denen kommt Kritik. Die Linke soll sich klar gegen Antisemitismus abgrenzen. Wollen die noch mit der Linken koalieren oder dann doch lieber mit der CDU, was ja auch möglich wäre.
18: Für Grüne und SPD ist nach wie vor die Linke die bevorzugte Koalitionspartnerin, das muss man schon so sagen. Auch wenn beide jetzt natürlich fordern, dass die Linke klare rote Linien zieht, sich klar abgrenzt vom Antisemitismus. Die CDU ist eigentlich da nicht diejenige, die als Rückfallposition wirklich gewünscht ist. Selbst Steffen Krach, der SPD-Landesvorsitzende und Spitzenkandidat, sprach schon davon, dass eine Koalition von Grünen, SPD und CDU ja quasi eine Koalition der Verlierer dieser Wahl wäre. Also natürlich bleibt diese Option immer noch offen. Die CDU steht auch bereit. Sie drängt sich im Augenblick aber auch nicht dazwischen oder auf und sagt, das muss jetzt mit uns irgendwas gemacht werden. Sondern auch da, ja, die nächsten Tage werden eben zeigen, ob das mit der Linken zusammengehen kann oder nicht.
0: Information von Thorsten Gabriel. Die Treibhausgase des vergangenen Jahrzehnts haben die Hitzewellen in Europa verschlimmert. Zu diesem Schluss kommen Forschende in einer aktuellen Studie im Fachblatt Geophysical Research Letters. Janina Schreiber mit Details.
19: Die neuen Studienergebnisse deuten darauf hin, dass die Wahrscheinlichkeit bei mehr als 99% liegt, dass die Emissionen in diesem Jahrzehnt die tödliche Hitzewelle im Juni 2025 in Europa verstärkt haben. Das gelte nicht nur für die Hitzewelle 2025, sondern auch für die heißesten Wochen in Europa seit mindestens 2021. Die Forschenden schätzen, dass die Emissionen die durchschnittliche Tagestemperatur in einigen Regionen um etwa ein Drittel Grad allein in den letzten 10 Jahren erhöht haben. Für die Attributionsstudie nutzten die Forschenden künstliche Intelligenz, die anhand von Klimamodellen und Wetterbeobachtungen trainiert wurde. Extreme Hitzewellen wie die in jüngster Zeit werden künftig häufiger werden, so die Wissenschaft. Klar. Umso wichtiger sei es, das Klima zu schützen und sich gleichzeitig auf weiteres extremes Wetter vorzubereiten.
0: Janina Schreiber informierte. Es ist 17.40 Uhr.
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7: Maxi Bayer im Studio und da blicken wir ein bisschen voraus, denn am Samstag entscheidet sich, mit wem Deutschland sich für Olympische und Paralympische Spiele bewerben will. Im Rennen sind Berlin, München und die Region Rhein-Ruhr. Doch die Berliner Olympia-Ambitionen und damit auch die von Co-Gastgeber Leipzig, die erhielten am vergangenen Sonntag einen herben Dämpfer. Denn die Berliner Spitzenkandidatin der Linken, Elif Eralp, nimmt deutlich Abstand von der Bewerbung der Hauptstadt. Die Wahlsiegerin bekräftigte ihre Position gestern noch einmal. Olympia in Berlin werde es mit ihr nicht geben. Und deshalb sind auch beim Co-Partner Leipzig die Unsicherheiten groß. Heute äußerte sich dazu Leipzigs Sportbürgermeister Heiko Rosenthal, selbst Mitglied der Linken.
20: Ja, der Berliner Wähler hat erstmal gewählt. Da kann man auch gar keinen Kommentar dazu abgeben. Wir wussten ja von Anfang an, dass die Landtagswahl in Berlin an dieser Stelle möglicherweise auch ein bisschen das sozusagen Abstimmungsverhalten am Sonntag mit beeinflussen könnte. Insofern müssen wir jetzt einfach darauf setzen, dass unser Konzept Berlin Plus mit Leipzig dort fachlich weiterhin Bestand hat, punktet und dass der Deutsche Olympische Sportbund sich für Berlin entscheidet.
7: Das sagt Heiko Rosenthal. Heute Abend, so gegen 19 Uhr, wird die Evaluierungskommission des Deutschen Olympischen Sportbundes ihre Ergebnisse verkünden. Die wahlberechtigten Sportverbände und Athleten bekommen also Empfehlungen ausgesprochen. Sollte sich diese Empfehlung klar gegen Berlin richten, will die Hauptstadt ihre Bewerbung dennoch nicht zurückziehen. Das wurde heute durch die zuständigen Stellen noch einmal bekräftigt. Wechseln wir zum Fußball. Ein neuer Bundestrainer bringt ja meistens auch neue Ideen mit. Bei Jürgen Klopp war das eine ziemlich ungewöhnliche. 44 Spieler hat er für seinen ersten Lehrgang nominiert. Ein paar bekannte Namen fehlen. Dafür gibt es aber viele neue Gesichter. Am Donnerstag wartet direkt der Klassiker gegen die Niederlande. Viel Zeit zum Eingewöhnen bleibt also nicht. Und wie Klopp seinen Neustart angeht, das weiß unsere DFB-Reporterin Kerstin von Kalkreuth. Hallo Kerstin.
21: Hallo.
7: Klopp ist gerade mal ein paar Wochen im Amt und trotzdem schwärmt zum Beispiel schon Matthias Sammer von seiner klaren Art und einem neuen Plan. Wie viel Klopp steckt denn inzwischen in dieser Nationalmannschaft?
21: Also ich würde sagen, schon jede Menge. Er ist das ganze Wochenende über hier schon in Herzogenaurach gewesen, wo wir gerade sind. Gestern oder vorgestern sind schon die ersten Spieler angereist, einige auch viel eher als sie sollten. Gestern Abend waren alle da, da hat er eine 45-minütige Ansprache gehalten, hat er relativ deutlich gemacht, was er möchte. Nämlich er möchte, dass es sofort besser wird bei dieser WM. Es wird trotzdem noch viel Chaos sein. Du hast es gesagt, 44 Spieler. Hier sind in dieser Woche 6 Neulinge. Menge, 6 Spieler, die noch nie bei der Nationalmannschaft waren. Es kann also wild werden in Amsterdam gegen die Niederlande, aber auf jeden Fall soll jede Menge Einsatz gezeigt werden.
7: Bis Donnerstag ist aber immerhin noch etwas Zeit. Was hat Klopp sich denn für diese Tage vorgenommen und worauf wird er besonders schauen?
21: Es wird 2 ausgeruhte Trainingseinheiten geben, in denen wird er natürlich austesten, mit welcher Taktik und mit welchem Personal er am Donnerstag an den Start gehen kann und möchte. Er weiß sehr, sehr viel schon über die einzelnen Spieler, da hat er nicht so viel Nachholbedarf. Und dann geht es einfach darum, hier diesen Geist zu vermitteln, den er ausstrahlt. Also dieses Unbekümmerte, dieses Menschliche, aber eben auch mit seiner Erfahrung, dieses jetzt erst recht, wir wollen hier konzentriert wirklich was schaffen.
7: Donnerstag geht es dann ausgerechnet gegen die Niederlande. Einen größeren Klassiker kann man sich für sein Debüt eigentlich kaum aussuchen. Was darf man denn von diesem ersten Klopp-Spiel erwarten?
21: Ja, das wird auf jeden Fall ein prima Spiel. Auch die Niederländer haben einen neuen Trainer mit Xavi. Auch die wissen nicht so richtig, wo sie stehen, haben aber nicht ganz so viele Neulinge dabei wie die Deutschen. Das wird auf jeden Fall riskant, aber ich bin fest davon überzeugt und das haben uns die Spieler um Philipp Treu, der heute hier bei einer Medienrunde war und mit staunenden Augen geschaut hat, was hier alles los ist. Die werden sich aufreißen in diesem Spiel und für die deutsche Nationalmannschaft und ich glaube, das können die Fans auf jeden Fall erwarten.
7: Das sagt unsere DFB-Reporterin Kerstin von Kalkreuth, vielen Dank. Und einen neuen Trainer hat seit heute auch Bundesliga-Schlusslicht Borussia Mönchengladbach. Alexander Blesin erhält am Niederrhein einen Vertrag bis 2028. Blesin hatte zuletzt 2 Jahre lang den FC St. Pauli trainiert. Nach dem Abstieg in diesem Jahr wurde er dort aber entlassen. Blesin folgt auf Eugen Polanski, der nach nur 3 Spieltagen hatte gehen müssen. Und dann schauen wir auch nochmal ins kanadische Montreal. Normalerweise ja bekannt für die Formel 1, für Eishockey und echt leckere Poutine. In diesen Tagen ist die Olympiastadt von 1976 aber voll im Radfieber. Heute fand bei der Rad-WM das Rennen in der Mixed-Staffel statt. Da galt das deutsche Team als Medaillenkandidat. Doch ein technischer Defekt sorgte für Ernüchterung. Holger Gerska.
8: Zeitfahren sind ja immer eine Prüfung für Mensch und Material. Im deutschen Sextett war an diesem kühlen Vormittag in Montreal nur die sportliche Leistung medaillentauglich. Ricarda Bauernfeind hatte schon nach wenigen Kilometern einen Raddefekt. So mussten Franziska Koch und Antonia Niedermayer fast die gesamte Strecke zu zweit absolvieren. Warten hätte noch mehr Zeit gekostet. Zuvor hatten die 3 deutschen Männer nicht gerade brilliert, aber das deutsche Team auf Medaillenkurs gehalten. Nach dem Pech bei den Frauen fehlten letztlich 29 Sekunden zu Bronze, 49 Sekunden zu Gold. Darüber jubelten die favorisierten Italiener rund um den zweimaligen Zeitfahrweltmeister Filippo Ganna, ihr erster WM-Titel in dieser Disziplin. Silber gewann etwas überraschend Frankreich, Bronze übrigens auch mit einem Defekt die Schweiz.
0: 17.45 Uhr, Top-Thema bei MDR aktuell. US-Präsident Donald Trump hat seinen Iran-Krieg vor der UN-Vollversammlung verteidigt. Trump sagte zum Auftakt der Generaldebatte in New York, der Iran sei der Tyrann des Nahen Ostens gewesen, das sei das Land nun aber nicht mehr. Weitere Meldungen mit Alexander Terhorst.
17: Die IG Metall will in der anstehenden Tarifrunde für die Metall- und Elektroindustrie 5% mehr Lohn fordern. Das geht aus den Beschlüssen mehrerer Tarifkommissionen hervor. Demnach soll die Lohnerhöhung bei einer Laufzeit von 12 Monaten gelten. Die Tarifverhandlungen beginnen im Oktober. Der Umbau des Badehauses im Thüringer Kurort Masserberg verzögert sich weiter. Nach Angaben der Gemeinde musste erneut das Planungsbüro gewechselt werden. Bürgermeister Dennis Wagner zufolge sind die Kosten von ursprünglich 15 auf mindestens 20 Millionen Euro gestiegen. Wann das Badehaus eröffnet werden kann, ist offen. Der Deutsche Judo-Bund hat den georgischen Kämpfer Akaki Japaritze lebenslang für die Judo-Bundesliga gesperrt. Wie der Verband mitteilte, darf der 24-Jährige nicht mehr für einen Verband des Deutschen Judo-Bundes starten. Japaritze war nach seiner Niederlage bei einem Bundesligakampf auf seinen Gegner losgegangen und hatte ihm den Kiefer gebrochen. Das Wetter. Heute Abend locker bewölkt, zunehmend klar und trocken, 10 bis 19 Grad, nachts dann 8 bis 3 Grad, örtlich Nebel und vereinzelt auch frostig. Morgen stellenweise Frühnebel, danach freundlich und trocken bei 16 bis 21 Grad. MDR aktuell Verkehrsdienst A2 Richtung Berlin zwischen Allerengersleben und Bornstedt. 12 Kilometer Stau nach einem Unfall, mehr als 2 Stunden Verzögerung. 20 Minuten länger und 8 Kilometer stockend auf der A2 Richtung Hannover zwischen Magdeburg-Kannenstieg und Eilsleben. A4 Richtung Görlitz zwischen Ohren und Burkau 5 Kilometer stockend wegen Bauarbeiten. Die A71 Richtung Schweinfurt ist zwischen Erfurt-Mittelhausen und Gispersleben nach einem Unfall gesperrt, zurzeit Stau. Und ein Unfall auf der B7 Altenburg-Jena zwischen den Abzweigen Luhmann Hochoma und Lübbichau ist die Strecke gesperrt. Geblitzt wird auf der A4 Richtung Frankfurt zwischen Dreieck Dresden-Nord und Flughafen, auf der A17 Richtung Prag zwischen den Tunneln Altfranken und Dölzschen. Soweit der MDR aktuell Verkehrsdienst, 17.48 Uhr.
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0: 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Aber was wir nicht so gut können, das ist Bilder zeigen. Deshalb schauen wir jetzt ins MDR-Fernsehen zu meinem Kollegen Gunnar Breske. Der moderiert heute MDR aktuell um 21.45 Uhr jetzt bei mir. Hallo Gunnar.
1: Grüß dich.
0: Was gibt's denn bei euch zu sehen heute?
1: Na, unter anderem schauen wir nach Berlin. Am Abend gibt es ja heute, wenn man so will, einen kleinen Koalitionsgipfel. Es treffen sich einige Kabinettsmitglieder im Kanzleramt und wir sind live sozusagen in Berlin mit unserer Kollegin dabei, um zu gucken, was gibt es für Infos. Steht ja viel momentan auf der Agenda, was sich ändern könnte. Darüber hinaus sind wir dabei, immer wieder werden die Wälder gekalkt. Wir sind heute in Thüringen mal dabei gewesen, wenn der Hubschrauber kommt und das den Kalk abwirft.
0: Bilder von oben, ja.
1: In der Tat. Und dann sind wir noch dabei. Sachsen-Anhalt hat seit heute nun eine Pflegeplatzfinder-App, gibt es auch als Online-Seite, und da kann man schauen, wo finde ich für Pflegebedürftige, für Angehörige einen Pflegeplatz. Immer ein sehr schwieriger Punkt, gerade wenn es schnell gehen muss, und da hilft diese Online-Suche doch jetzt sehr, da schauen wir drauf.
0: Das lohnt sich einzuschalten heute im MDR-Fernsehen mit Gunnar Breske, 21.45 Uhr bei MDR aktuell. Heizen bleibt auch 2026 teuer. Gleichzeitig schlummert in vielen Häusern noch großes Einsparpotenzial. Doch bei der energetischen Sanierung geht es jetzt nur langsam voran. Was steckt hinter der Entwicklung und was können Verbraucher jetzt vor der Heizperiode konkret tun? Schauen wir zunächst auf die Heizkosten. Was sagt der aktuelle Heizspiegel für 2026? Wie haben sich die Preise zuletzt entwickelt? Frage an Michelle Goddemeier.
2: Ja, Heizen bleibt in diesem Jahr teuer und bei einigen Energieträgern wird es sogar noch teurer. Das sagt der aktuelle Heizspiegel der Beratungsgesellschaft CO2 Online. Besonders stark steigen laut Prognose die Kosten in diesem Jahr für Heizöl und Holzpellets. Bei einer 70 Quadratmeter Wohnung werden für Heizöl Kosten von rund 1.275 Euro jährlich erwartet. Das sind 24% mehr als im Vorjahr. Bei Holzpellets sind es rund 870 Euro im Jahr, also 17% mehr. Beim Erdgas wird zunächst eine leichte Entlastung erwartet, doch langfristig ist die Prognose für fossile Heizungen eher ungünstig. Laut CO2 Online könnten sich die Kosten für Gas- und Ölheizungen bis 2045 mehr als verdoppeln. Die Kosten für Wärmepumpen dürften dagegen deutlich langsamer steigen und langfristig am niedrigsten bleiben.
0: Viele Haushalte könnten ihre Heizkosten deutlich senken. Warum kommen wir bei der energetischen Sanierung trotzdem so langsam voran?
2: Also eigentlich ist das Einsparpotenzial groß. In einem unsanierten Einfamilienhaus können laut CO2 Online im Vergleich zu einem sanierten Haus bis zu 2.500 Euro mehr Heizkosten im Jahr anfallen. Trotzdem liegt die Sanierungsrate in Deutschland sehr niedrig. Alexander Steinfeld von CO2 Online sieht dafür mehrere Gründe, wie er erzählt hat.
22: Die Sanierungsrate dümpelt irgendwo unter 1%, müsste aber doppelt, dreifach so hoch sein. Und auch die Sanierungstiefe und Sanierungsqualität ist auch nicht immer ausreichend. Also platt gesagt, lieber wird die Fassade nur gestrichen, statt dass sie auch gedämmt wird.
2: Das Problem ist also nicht nur das Geld. Laut CO2 Online schrecken viele Eigentümer auch vor der Komplexität der Maßnahmen und vor der Unsicherheit, was das Beste ist, zurück. Und auch die Förderung ist inzwischen ziemlich kompliziert. Was wird vom Bund gefördert, was auf Landesebene und was von der Kommune? Da blicken viele Menschen nicht mehr durch.
0: Und was können Verbraucher jetzt ganz konkret tun? Muss es immer gleich die große Sanierung sein?
2: Nein, man muss nicht unbedingt gleich das komplette Haus sanieren. Schon beim Heizverhalten zum Beispiel lässt sich etwas sparen. Man sollte Räume nicht unnötig stark heizen. Im Wohnzimmer reichen 20 oder 21 Grad. In Schlafräumen oder der Küche kann es noch kühler sein. Und nachts oder bei Abwesenheit sollte man die Temperatur absenken. Statt dauerhaft gekippter Fenster ist es besser, kurz und kräftig zu lüften. Und auch beim warmen Wasser lässt sich sparen. Zum Beispiel mit einem Sparduschkopf. Laut CO2 Online können können solche einfachen Maßnahmen den Energieverbrauch um bis zu 10% reduzieren. Wer Eigentümer ist, kann außerdem kleinere technische Maßnahmen prüfen lassen, etwa einen hydraulischen Abgleich oder den Austausch der Heizungspumpe. Die größeren Hebel liegen aber tatsächlich bei Dach, Fassade und Heizung.
0: Soweit die Informationen von Michelle Goddemeier.

0: 17.53 Uhr ist es. Auch in diesem Jahr ist in Sachsen-Anhalt wieder viel in Bewegung gesetzt worden, um den Eichen-Prozessionsspinner zu bekämpfen. Die Härchen der Raupen, diese Schmetterlings, können Menschen gesundheitlich gefährden. Deshalb beginnt der Kampf jedes Jahr aufs Neue. Allerdings werden seit Jahren die Tiere nicht weniger, sondern mehr. Es liegt nach Meinung von Experten daran, dass die eingesetzten biologischen Gifte nur bedingt wirken. Mehr dazu von unserer Reporterin Katharina Heckel aus der besonders befallenen Altmark.
1: Seit Mitte der 1990er Jahre kämpft Sachsen-Anhalt gegen den Eichen-Prozessionsspinner. Mit wachsendem Aufwand, immer mehr Geld, immer mehr Technik und immer ökologischer. Der Leiter des Kreisumweltamtes Stendal, Stefan Feder.
2: Zu DDR-Zeit hat man das tatsächlich mit Pflanzenschutzmitteln bekämpft, ja, also Karate. Ja, hat man darüber gesprüht, da hat man das einfach gemacht und dann war auch alles tot.
1: Das ist heutzutage verboten. Man verwendet Biozide. Die jedoch lassen, so die jahrelange Erfahrung, mindestens ein Drittel des Raupenbestandes am Leben. Es gibt auch die Bekämpfung mit Nematoden. Da werden Fadenwürmer in die Nester des Eichenprozessionsspinners gesprüht. Die Würmer fressen die Raupen von innen auf.
2: Wir haben gute Erfahrungen gemacht mit Nematoden, zum Beispiel im Bereich von Demka nach Weiße Warte. Und plötzlich in diesem Jahr, exorbitant, wo wir eigentlich schon gesagt haben, hier haben wir es geschafft, sind sie wieder da.
1: Mindestens 30% aller Raupen entgehen jedes Jahr Giften und Fressfeinden und vermehren sich. Egal, was der Mensch sich ausdenkt.
2: Eine Bekämpfung mit Drohnen. Die Stadt Dessau hat es in diesem Jahr mal gemacht, aber ist dann zu dem Schluss gekommen, dass es teuer ist und das Ergebnis auch nicht das ist, was man sich erwartet hat. Es gab auch so Reinschießen ins Nest mit so einer Paintball-Waffe. Ja, die schießt man dann ins Nest rein und dann sind dort Nematoden drin, die sich sozusagen verbreiten. Hat sich auch nicht durchgesetzt.
1: Das Land Sachsen-Anhalt hat 2025 fast 550.000 Euro an Fördermitteln gegen den Eichenprozessionsspinner ausgegeben. In diesem Jahr wird es laut Gesundheitsministerium 1 Million Euro werden. Magdeburg setzt seine Hoffnung auf den großen Puppenräuber. Der Laufkäfer ist zum Beispiel im Raum Dessau wieder beheimatet. Seine Leibspeise, die Raupen des Eichenprozessionsspinners.
0: Seit dem Wochenende läuft in München das Oktoberfest. Jetzt wird das größte Volksfest der Welt von einem schweren Unfall überschattet. Ein Mitarbeiter eines Fahrgeschäfts kam dabei gestern ums Leben. Birgit Grundner mit Details.
3: Auch am Nachmittag lief das Hangover erst einmal nur im Testbetrieb. Was sich hinter den Kulissen abspielt, kann man nur erahnen. Schaustellersprecherin Yvonne Heckel beschreibt, wie es den Betreibern des Fahrgeschäfts geht.
4: Das zieht dir den Boden unter den Füßen weg. Das ist das Schlimmste, was einem eigentlich passieren kann.
3: Das Hangover ist ein sogenannter Freefall Tower, ein Fahrgeschäft, bei dem die Gondel aus 70 Metern Höhe in die Tiefe rast und dann abgebremst wird. Ein 52-jähriger Security-Mitarbeiter mit serbischen Wurzeln geriet unter die Gondel, wurde eingeklemmt und erlitt tödliche Verletzungen. Warum er überhaupt in dem Gefahrenbereich war, das ist eine der Fragen, die auch Wiesenchef Christian Scharpf bewegen.
5: Keiner weiß, was er da oben gemacht hat und wie er da nach oben gekommen ist, weil eigentlich ist jeder Security dazu angehalten, auf seinem Posten zu bleiben.
3: Einen technischen Defekt am Fahrgeschäft schließt der Wiesenchef aus.
5: Der TÜV war da, die Lokalbaukommission. Von deren Seite ist das Geschäft wieder freigegeben. Es könnt ihr wieder fahren.
3: Am Tag danach bleiben immer wieder Wiesenbesucher vor dem geschlossenen Fahrgeschäft stehen, schauen den Turm hoch, versuchen nachzuvollziehen, was hier vergangene Nacht passiert sein könnte.
6: Ich war tatsächlich gestern im Freefall nebenan. Und ich verstehe nicht, wie das passieren kann, weil wenn der runterkommt, dann ist es ja eigentlich langsam. Es verlangsamt sich und wie kann der da drunter stehen? Ich kann es mir nicht erklären. Schrecklich.
7: Wenn man sowas hört, geht es einem schon in die Knochen, oder?
8: Ja, das ist schlimm.
3: Die Ermittlungen hat inzwischen die Kriminalpolizei übernommen. Man gehe von einem Unfall aus, sagt Polizeisprecher Thomas Schildzorn.
9: Ob hier jemandem ein Vorwurf gemacht werden kann, das ist jetzt die Aufgabe vom Kommissariat 13, die für Betriebsunfälle unter anderem zuständig sind, das herauszufinden. Was man vielleicht dazu sagen kann, ist, dass zu keinem Zeitpunkt Fahrgäste, die sich in dem Fahrgeschäft befunden haben, in irgendeiner Weise gefährdet waren.
3: Gleich in der Früh hat sich Münchens Oberbürgermeister Dominik Krause in einer schriftlichen Stellungnahme geäußert. Er zeigte sich bestürzt über den tödlichen Unfall. Seine Gedanken seien bei der Familie des verunglückten Mannes und den Mitarbeitenden des betroffenen Fahrgeschäfts. Übermorgen soll beim jährlichen Schaustellergottesdienst des Verstorbenen gedacht werden. Wichtig auch für die Kollegen, weiß Sprecherin Yvonne Heckel.
4: Wir hatten hier gestern sehr viele Schausteller, die fassungslos dastanden. Mitarbeiter, die niemals damit gerechnet hätten, dass auch sowas Tragisches passieren kann, wenn man am schönsten Arbeitsplatz der Welt ist. ist. Und am Donnerstag ist unser Schaustellergottesdienst. Und da bin ich sehr froh drum, weil wir einfach ein paar Minuten innehalten können und uns auf uns konzentrieren und auf die Trauer, die in jedem steckt.
0: Sagt die Sprecherin der Schausteller vom Münchner Oktoberfest. Birgit Grundner berichtete. Das Wetter in Mitteldeutschland hat Ralf Valencia im Blick. Ralf, heute Abend noch Regen in Sicht bei uns?
8: Nein, auf jeden Fall nicht. Die Wolken machen immer mehr Platz. Es lockert immer mehr auf. Temperaturen jetzt aktuell noch in der Spitze bis 20 Grad. Die messen wir zum Beispiel in Sachsen-Anhalt, noch in Seehausen. Dann haben wir auch noch in Gardelegen so um die 20 Grad. Und 20 Grad gibt es auch noch in Arnstein-Welpsleben. Das heißt, wir gehen dann in eine Nacht mit relativ wenig Wolken. Es wird dann auch klar sein. Gegen Morgen bildet sich Nebel und die Temperaturen gehen runter auf 8 bis 2 Grad. Und das bedeutet, stellenweise gibt es auch ein bisschen Bodenfrost.
0: Wie geht es dann weiter?
8: Ja, morgen mit etwas Nebel, danach dann freundlich mit viel Sonne. Morgen sind auf jeden Fall die Sonnenanteile größer als heute. Es bleibt trocken und es wird auch noch ein bisschen wärmer. 16 bis 21 Grad sind morgen dann drin.
0: Dankeschön. Wetteraussicht mit Ralf Valencia.
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0: Ringen um den Reformkurs. In Berlin beraten die Fraktionen über die Wahlergebnisse vom Wochenende. Dazu gleich mehr bei uns im Programm nach den Nachrichten.
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14: Um 18 Uhr mit Alexander Tierhorst. US-Präsident Donald Trump hat den Irankrieg vor der UN-Vollversammlung verteidigt. Trump sagte zum Auftakt der Generaldebatte in New York, der Iran sei der Tyrann des Nahen Ostens, das sei das Land nun aber nicht mehr. Trump rühmte sich zudem, er habe Europa vor iranischen Raketen bewahrt. UNO-Generalsekretär Antonio Guterres forderte ein Ende der Gewalt in Nahost. In seiner letzten Rede vor der Vorversammlung sagte er, genug sei genug. Im Streit um Grönland haben die USA, Dänemark und die Arktikinsel ein Abkommen geschlossen. Präsident Donald Trump, Ministerpräsidentin Mette Frederiksen und der grönländische Regierungschef Jens Frederik Nielsen unterzeichneten in New York eine Vereinbarung. Trump hatte zuvor in der UNO-Vorversammlung erklärt, die USA planten zwei große neue Militärstützpunkte in Grönland. Die USA unterhielten jahrzehntelang mehrere Stützpunkte auf Grönland, schlossen bis 1992 aber die meisten. Die GB-Chefin Jasmin Fahimi hat die Bundesregierung gewarnt, mit der Rentenreform das Blockmodell für Altersteilzeit abzuschaffen. Fahimi sagte dem MDR, Gewerkschaften und Arbeitgeber seien sich einig, dass es der denkbar schlechteste Zeitpunkt sei, um an der Regelung zu rütteln. Das Instrument werde gebraucht, um in Unternehmen Beschäftigung sozialverträglich abzubauen. Laut Medienberichten wollen Spitzenpolitiker der Koalition am Abend beraten, ob die geplanten Reformen bei Rente, Pflege und Gesundheit angepasst werden müssen. 10 Tage nach den Explosionen in einem Wohnhaus in Weimar ist die Suche nach dem Eigentümer vor Ort eingestellt worden. Die Polizei teilte mit, in den Trümmern seien von dem 61-Jährigen keine sterblichen Überreste gefunden worden. Der Mann gelte weiter als vermisst, nach ihm werde gesucht. Das Wohnhaus und ein Nebengebäude waren bei den Explosionen völlig zerstört worden. Bei der Fußball-Weltmeisterschaft waren Fernsehzuschauer statistisch alle 7 Sekunden einer Werbung für Junkfood, Alkohol oder Wettspielen ausgesetzt. Das teilte die Universität Bristol nach einer Analyse der Live-Übertragungen mit. Gesendet worden seien knapp 173 Stunden. In dieser Zeit seien 93.000 Mal Marken für zuckerhaltige Softdrinks, Fastfood, Chips und andere schädliche Konsumgüter im Bild aufgetaucht. Separat geschaltete Werbespots während der Pausen seien nicht mitgezählt worden. Das waren die Nachrichten. Das Wetter mit den Temperaturen von 17 Uhr auf dem Brocken wolkig, 10 Grad, Chemnitz stark bewölkt 14. Dresden wolkig 10 Grad, Eisenach fast wolkenlos 16. Erfurt wolkenlos 16, Fichtelberg stark bewölkt 6. Gera wolkig 15 Grad, Görlitz stark bewölkt 16, Halle 19, Leipzig 17, Magdeburg wolkenlos 19 Grad und in Meiningen wolkig bei 14 Grad. Die Vorhersage. Heute Nacht locker bewölkt oder klar, gegen morgen örtlich Nebel, 8 bis 2 Grad und stellenweise Bodenfrost. Morgen erst Frühnebel, danach freundlich mit viel Sonne und trocken, 16 bis 21 Grad. Am Donnerstag dann viele Wolken und zeitweise Regen, windig, die Temperaturen sinken. MDR Verkehrsdienst. A2 Richtung Berlin zwischen Allerringersleben und Bornstedt. 12 Kilometer stockender Verkehr nach einem Unfall, mehr als 2 Stunden Verzögerung. A2 Richtung Hannover zwischen Magdeburg-Kannensteg und Altleben. 8 Kilometer stockend, 30 Minuten länger. A4 Richtung Görlitz zwischen Ohrn und Burkau. 10 Minuten Verzögerung, 5 Kilometer stockender Verkehr wegen Bauarbeiten. Die A71

0: mit Felix Gebhardt. Einen schönen guten Abend wünsche ich Ihnen. Wir wollen unser Top-Thema vertiefen, die Rede von Donald Trump vor der UN in New York. Einmal im Jahr kommen Staats- und Regierungschefs und Außenminister aus mehr als 120 Ländern der Welt bei den Vereinten Nationen zusammen. Die High-Level-Week der UN-Vollversammlung wird auch die Weltmeisterschaft der Diplomatie genannt. Gleich am ersten Tag wurde mit Spannung die Rede von US-Präsident Donald Trump erwartet. Aus New York, Martin Ganzemeier.
1: Im vergangenen Jahr schimpfte US-Präsident Trump in seiner Rede vor der UN-Vollversammlung über den maroden Zustand der Vereinten Nationen, nicht funktionierende Rolltreppen und Teleprompter. Seine Rede in diesem Jahr war deutlich disziplinierter. In weiten Teilen hielt sich Trump an sein Redemanuskript. Zweimal bedankte er sich ausdrücklich beim UN-Sicherheitsrat für die Verabschiedung von Resolutionen zu Gaza und zur freien Schifffahrt in der Straße von Hormuz. Dennoch, Trump wäre nicht Trump gewesen, hätte er nicht auch seine eigenen Verdienste in der Weltpolitik herausgestellt.
2: So while others have talked, I have acted. While others have spoken of peace, I have made peace. While others have ignored threats, I have confronted them.
1: Während andere redeten, habe ich gehandelt, sagte Trump. Während andere vom Frieden geredet haben, habe ich ihn gemacht. Während andere Gefahren ignorierten, habe ich sie konfrontiert. Dies gelte vor allem für den Iran, betonte Trump und rechtfertigte seinen Krieg gegen das Land.
2: Just imagine such a vile regime were ever empowered to carry out large-scale terror attacks from behind a nuclear shield. This was the reality we had to confront, a reality that far too many preferred to ignore.
1: Stellen Sie sich vor, solch ein böses Regime könnte Terroranschläge ausführen und wäre durch Atomwaffen geschützt. Das war die Realität, der wir uns stellen mussten. Eine Realität, die viel zu viele lieber ignoriert haben. Trump forderte die Staatengemeinschaft auf, Iran wirtschaftlich zu isolieren. Und er zeigte sich zuversichtlich, dass das iranische Regime nach den Halbzeitwahlen in den USA auf die US-Forderungen eingehen werde, was ein deutliches Sinken der Öl- und Benzinpreise zur Folge habe. Andernfalls werde er Iran, Zitat, in die Hölle schicken. Während dieser Redepassage verließ die iranische Delegation den Raum. Den Krieg in der Ukraine sprach Trump nur kurz an und wiederholte seine Einschätzung, er halte ein schnelles Ende dieses Krieges für möglich. Lob gab es für Dänemark und Grönland. Er freue sich auf die Zusammenarbeit mit ihnen, sagte Trump. Noch im Laufe des Tages soll ein Grönland-Abkommen unterzeichnet werden. Die USA planen zwei große neue Militärstützpunkte auf Grönland, kündigte Trump an. Keinem Feind der USA werde jemals mehr erlaubt werden, eine militärische Präsenz in Grönland aufzubauen. Davon profitiere auch Europa.
2: By expanding America's footprint in the Arctic and North Atlantic, this deal also protects Europe in addition to America and greatly protects them.
1: Indem Amerika seinen Fußabdruck in der Arktik und im Nordatlantik vergrößert, so Trump, beschützt dieser Deal auch Europa. Dies sei auch für die NATO sehr gut. Schließlich sprach Trump auch das Thema künstliche Intelligenz an und schlug vor, künftig besser von Superintelligenz zu sprechen, weil dies nicht so unecht klinge. Trump wies Forderungen nach mehr Regulierung zurück. Er werde nicht zulassen, dass Amerikas Führungsrolle und das enorme Wachstumspotenzial dieser Technologie ausgebremst werden.
2: Whoever wins SI, whoever wins superintelligent, wins.
1: Wer bei der Superintelligenz vorne liegt, der wird gewinnen, so Trump.
0: Martin Ganzelmeier aus New York. Zum ersten Mal nach den Landtagswahlen in Mecklenburg-Vorpommern und Berlin sind im Bundestag die Abgeordneten aller Fraktionen zusammengekommen. Vor allem bei Union und SPD dürfte es viel zu besprechen geben. Denn die beiden Regierungsparteien können ja mit dem Ausgang nicht zufrieden sein. Jetzt geht's vor allem um den weiteren Kurs bei den Reformen. Aus dem ARD-Hauptstadtstudio. Ruth Kirchner.
3: Die Stimmung in der Unionsfraktion war schon mal besser. Nachdem die CDU aus dem Landtag in Schwerin geflogen ist und in Berlin womöglich das Amt des regierenden Bürgermeisters verliert, ringen die Abgeordneten der Union mit sich selbst und mit ihrem Koalitionspartner SPD.
4: Wir erleben als CDU/CSU und insbesondere als CDU sehr schwierige Tage nach den Landtagswahlen vom vergangenen Wochenende,
3: sagt Unionsfraktionschef Thorsten Frei. Trotzdem müsse die schwarz-rote Koalition die Kraft aufbringen, an ihrem Reformkurs festzuhalten. Sie dürfe jetzt nicht die falschen Schlüsse ziehen, warnt er.
4: Und die falsche Konsequenz wäre,

0: wenn man vor der eigenen Courage zurückschrecken würde. Wenn man das, was wir als Koalition vereinbart haben, jetzt zur Disposition stellen würde.
1: Doch genau das deutet sich bei der SPD an. Vor der Fraktionssitzung lobt Matthias Miersch das klare Profil von Manuela Schwesig in Mecklenburg-Vorpommern. Es klingt, als wolle der Fraktionschef damit auch den Kurs der SPD im Bundestag beschreiben.
2: Ein Weiter-so kann es nicht geben. Wir müssen zur Kenntnis nehmen, dass weite Teile der Bevölkerung jedenfalls an einigen Stellen sehr verunsichert sind.
1: Die abschlagsfreie Rente nach 45 Beitragsjahren sei daher ein elementares Gerechtigkeitsthema, betont Miersch. Ebenso wie Reformen im Gesundheitsbereich, die viele nur als Leistungskürzungen wahrnehmen würden. Und als wäre das noch nicht genug, hat der Kanzler selbst der SPD ein weiteres Gerechtigkeitsthema beschert. Dass Merz gestern das Nebeneinander von gesetzlicher und privater Krankenversicherung als Gerechtigkeitsproblem bezeichnet, findet Miersch wirklich gut.
2: Wir setzen uns seit vielen, vielen Jahren für eine solidarische Bürgerversicherung ein. Da ist die CDU soweit wahrscheinlich noch nicht. Aber es könnte ein Momentum sein, strukturell die Dinge auf den Weg zu bringen, zumindest mehr Gerechtigkeit zu haben.
1: Die Union ist bemüht, das Thema möglichst schnell wieder abzuräumen. Der Kanzler habe das Krankenversicherungssystem nicht in Frage gestellt, betont Frei. Doch das Thema ist damit nicht vom Tisch. Die Opposition wirft dem Kanzler vor, wieder einmal eine Diskussion angestoßen zu haben, ohne konkret zu werden. Katharina Dröge ist Fraktionschefin der Grünen.
3: Es kann nicht sein, dass Friedrich Merz einfach nur ein bisschen philosophiert und dann war es das mal wieder.
1: Auch von der AfD und der Linken scharfe Attacken gegen den Kanzler. Sören Pellmann ist Vize-Fraktionschef der Linkspartei. Den Kurs der Koalition bezeichnet er als soziale Kahlschlagspolitik, die lediglich die AfD stärke. Für Merz Haltung nach den Niederlagen bei den Landtagswahlen hat er kein Verständnis.
4: Es ist mir unbegreiflich, wie sich Friedrich Merz hinstellen kann, um zu erklären, er übernehme Verantwortung, um dann gleichzeitig zu sagen, es bleibe alles, wie es ist. Augen zu und durch.
1: Doch die Oppositionsparteien schauen dieser Tage eher von der Seitenlinie zu. SPD und Union sind nach den Landtagswahlen vor allem mit sich selbst beschäftigt. Noch am Abend soll es im Kanzleramt ein Spitzentreffen von Koalitionspolitikern geben.
5: Ruth Kirchner berichtete.

0: 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Soll von heute an einfacher sein für Pflegebedürftige und ihre Angehörigen in Sachsen-Anhalt einen Pflegeplatz zu finden. Die Suche ist jetzt auch online möglich. Der neue digitale Pflegeplatzfinder zeigt nämlich kurzzeitig verfügbare Plätze und auch Langzeitpflegeplätze in der näheren Umgebung an. Mehr dazu von Norma Düsiko.
1: Der Pflegeplatzfinder ist als App und über eine Internetseite verfügbar. Nutzer geben ihren Ort oder ihre Postleitzahl ein und bekommen passende Pflegeeinrichtungen angezeigt. Dabei lässt sich auch nach ein oder zwei Bettzimmern suchen. Zu jeder Einrichtung gibt es Kontaktdaten. Interessierte können dort direkt nachfragen, zum Beispiel nach der Versorgung, den Leistungen oder den Kosten, die sie selbst übernehmen müssen. Besonders hilfreich soll der Dienst nach einem Krankenhausaufenthalt sein. Dann muss häufig schnell ein Pflegeplatz gefunden werden. Auch Sozialdienste in Krankenhäusern und Beratungsstellen können den Pflegeplatzfinder nutzen. Damit die Angaben aktuell bleiben, müssen Pflegeeinrichtungen freie Plätze regelmäßig melden. Ändert sich die Zahl der verfügbaren Plätze, muss die Einrichtung die Angaben aktualisieren. Spätestens nach einer Woche müssen die Daten erneut bestätigt oder angepasst werden. Sachsen-Anhalt ist nach Nordrhein-Westfalen das zweite Bundesland mit einem öffentlichen und verbindlichen Pflegeplatzfinder. Der Landtag hatte die Einführung bereits im Januar 2025 beschlossen.
0: Und wenn Sie sich jetzt fragen, wie man an diese App kommt und wie man sie bedient, das erklärt die Projektmitarbeiterin beim Pflegeplatzfinder, Susanne Zawatzki.
2: Es ist so, dass Sie gern auf unserer Seite Landeskompetenzzentrum Pflege Digital Sachsen-Anhalt schauen können und Sie finden einen direkten Link zum Pflegeplatzfinder Sachsen-Anhalt. Und hier haben wir eine Vernetzung für eine Web- und aber auch für App-Anwendungen verschiedener Art. Und Sie können dann diese entsprechende App herunterladen, Ihre Postleitzahl eingeben. Dann erhalten Sie entsprechende freie Kurz- und Langzeitpflegeplätze und können die entsprechend Ihrer Bedarfe auswählen und hier diese Einrichtung auch anklicken und kommen sogar auf die verfügbaren Ein- und Zwei-Bettzimmer. Dann wählen Sie die Einrichtung und kontaktieren ebenfalls die Ansprechperson per Telefon.
0: Seit heute ist der Pflegeplatzfinder in Sachsen-Anhalt freigeschaltet. Das war Projektmitarbeiterin Susanne Zawatzki. Zu finden ist der Pflegeplatzfinder als Webversion und als App unter Pflegeplatzfinder Sachsen-Anhalt. Es wird aber noch ein bisschen dauern, bis er gut befüllt ist. 18.15 Uhr, Sie hören das Nachrichtenradio MDR aktuell. Das ist unser Top-Thema in den Nachrichten. US-Präsident Donald Trump hat seinen Iran-Krieg vor der UN-Vollversammlung verteidigt. UNO-Generalsekretär Antonio Guterres forderte ein Ende der Gewalt in Nahost. Weitere Meldungen mit Alexander Terhorst.
3: Der Fernsehsender Deutsche Welle verbreitet nach eigenen Angaben bis auf Weiteres kein Bild- und Videomaterial, das vom Weißen Haus produziert oder veröffentlicht wird. Der Sender erklärt sich damit solidarisch mit US-Medien, die ihre Trump-Berichterstattung eingestellt haben. Trump verwehrt ihnen wegen angeblicher Fake News den Zugang zum Weißen Haus. An den Flughäfen Leipzig, Halle und Dresden sind die Passagierzahlen erneut zurückgegangen. Laut Arbeitsgemeinschaft Deutscher Verkehrsflughäfen wurden in Leipzig-Halle bis Juli etwa 963.000 Passagiere abgefertigt. In Dresden waren es rund 405.000. Der Rückgang lag damit an beiden Flughäfen bei etwa 15% gegenüber dem gleichen Vorjahreszeitraum. Im Saale-Holzland-Kreis hat ein Lastwagen die Schrankenanlage eines Bahnübergangs zerstört. Nach Angaben der Polizei befand sich der LKW beim Schließen der Schranken noch auf den Gleisen. Um den Gefahrenbereich zu verlassen, fuhr er weiter und beschädigte dabei die Schranken. Das Wetter. Heute Abend bewölkt oder klar und locker bewölkt, nachts örtlich Nebel, 8 bis 2 Grad, stellenweise Bodenfrost. Morgen erst etwas Frühnebel, danach freundlich mit viel Sonne und trocken, 16 bis 21 Grad. MDR aktuell Verkehrsdienst, A2 Richtung Berlin. Zwischen Allerringersleben und Bornstedt 12 Kilometer stockender Verkehr nach einem Unfall, 2 Stunden Verzögerung. A2 Richtung Hannover zwischen Magdeburg-Kannenstieg und Eilsleben 8 Kilometer stockend. B7 Altenburg-Jena zwischen den Abzweigen Lohmar und Lübbichau ist die Strecke nach einem Unfall gesperrt. B189 Richtung Magdeburg zwischen Wolmirstedt und Jersleben liegen Metallteile. Geblitzt wird auf der A17 Richtung Prag zwischen den Tunneln Altfranken und Dölzschen und auf der A71 Richtung Schweinfurt zwischen Gräfenroda und Oberhof. Soweit der MDR Aktuell Verkehrsdienst, 18.17 Uhr.
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0: Da schauen wir jetzt auf die Weite der See. Offshore-Windräder sind da auch mal zu sehen. Die ragen fast 300 Meter über den Meeresspiegel und sollen in Zukunft einen relevanten Teil des deutschen Stroms liefern. Aber der Ausbau stockt und damit droht der Energiewende ein weiterer Rückschlag. Recherchen von NDR, WDR und Süddeutscher Zeitung zeigen, dass die Arbeiten an einem Milliardenprojekt des Energieriesen BP wohl eingestellt wurden. Dem Projekt droht das aus. Details von Verena von Ondarza.
5: Weit draußen in der Nordsee, gut 100 Kilometer Luftlinie nordwestlich vor Helgoland, liegen die Flächen, für die der Ölkonzern BP fast 6,8 Milliarden Euro geboten hat. Das Unternehmen hat vor 3 Jahren in einer Auktion des deutschen Staates den Zuschlag bekommen, hier 2 gigantische Windparks zu errichten. Michael Kellner war zu dieser Zeit parlamentarischer Staatssekretär im Wirtschaftsministerium und hat die Versteigerungen eng begleitet. Dass ausgerechnet ein großer Ölkonzern den Zuschlag bekam, hat Kellner damals nicht gestört.
6: Naja, ich hatte den Eindruck, dass die großen Ölkonzerne sich überlegen, ihrer Verantwortung gerecht zu werden und in Dekarbonisierung zu investieren, also in die Erzeugung von grünem Strom.
5: Diese Hoffnung, so zeigt sich heute, war wohl eine Fehleinschätzung. Schon vor einem Jahr hat BP seine Offshore-Sparte an das Joint Venture Yara Next BP ausgelagert. BP setzt inzwischen wieder voll auf das Geschäft mit Öl und Gas. Spätestens seitdem zweifeln viele in der Branche daran, dass die Projekte jemals umgesetzt werden.
6: Diese Störsignale bei diesen Projekten gibt es schon eine ganze Weile. Was neu ist, ist, dass ich aus dem Unternehmen gehört habe, sie wollen die Projekte, über die wir reden, hier gerade, die wollen sie nicht mehr umsetzen. Sie schaffen das nicht.
5: Und offenbar hat das Unternehmen bereits Fakten geschaffen. Das operative Personal, das an den Projekten gearbeitet hat, ist bereits entlassen oder freigestellt. So zeigen es Recherchen von NDR, WDR und Süddeutscher Zeitung. Weder Fundamente noch Turbinen oder Schiffskapazitäten für die Errichtung und Inbetriebnahme der Parks seien bestellt oder über Vorverträge gesichert. Auch für die Vermarktung des Stromes gäbe es noch keine Verträge, berichten ehemalige Mitarbeitende übereinstimmend. Dass das Projektteam aufgelöst ist und entsprechende Gespräche mit Bundestagsabgeordneten stattgefunden haben, dementiert das Unternehmen nicht, schreibt aber auf Anfrage, eine Entscheidung, die Projekte nicht zu bauen, sei nicht gefallen. Man prüfe weiter verschiedene Optionen für die Projekte. Beim Bundesverband der Offshore-Branche BWO glaubt man indes nicht mehr an eine Realisierung. Geschäftsführer Stefan Timm.
7: Internen Schätzungen zufolge rechnen wir damit, dass wir ungefähr 8 bis 10 Gigawatt der bezuschlagten Offshore-Windparks nicht realisiert sehen werden.
5: Gemeint sind damit nicht nur die Projekte von BP, sondern auch weitere Milliardenprojekte der Konkurrenz. Diese zusammen würden die Offshore-Kapazitäten, die derzeit vor den deutschen Küsten stehen, fast verdoppeln. Brechen sie weg, würde das vor allem viele mittelständische Unternehmen treffen, die auf Aufträge aus der Branche warten.
7: Die Konsequenz daraus wäre, dass in der Lieferkette ein Investitionsvolumen von etwa 30 bis 40 Milliarden Euro fehlt. Das ist schwerwiegend.
5: Yara Next BP verweist auf Anfrage auf die Verzögerungen im Netzausbau. Die nötigen Prozesse seien angepasst an realistische Zeitpläne. Für den Netzausbau verantwortlich ist das Unternehmen TenneT. Der Netzanschluss für die Projekte kostet 20 bis 30 Milliarden Euro. Diese Kosten tragen die Stromkunden in Deutschland. TenneT-Chef Tim Meyer-Jürgens lässt schriftlich mitteilen:
8: Offshore-Flächen und Netzanschlüsse sind zu wertvoll, um sie über Jahre ungenutzt zu blockieren. Wir brauchen deshalb mehr Verbindlichkeit und frühzeitige Klarheit über die Realisierungschancen der Projekte.
5: Unisono fordern Kellner, Tim und Meyer-Jürgens, dass die Bundesregierung dringend eine Möglichkeit zur Rückgabe von Flächen erarbeiten müsse, wenn diese sichtbar nicht gebaut werden. Das zuständige Bundeswirtschaftsministerium schreibt dazu, eine Rückgabe sei gesetzlich nicht vorgesehen. Auch nicht in der Novelle des Windseegesetzes, die derzeit ins parlamentarische Verfahren geht. Wie es nun weitergeht, ist völlig unklar. Dem Ausbau der bereits ausgewiesenen Windparks droht bis auf Weiteres also eine Hängepartie.
0: Informationen von Verena von Ondarza. Die Bauzinsen sind wieder deutlich gestiegen. Für Käufer stellt sich damit die Frage, wie viel Immobilie noch ins Budget passt. Und wer bald eine Anschlussfinanzierung braucht, muss entscheiden, Zinsen jetzt sichern oder lieber noch abwarten. Dazu Angela Göpfert aus der ARD-Finanzredaktion.
9: Der Traum von den eigenen vier Wänden wird wieder teurer. Die Bauzinsen für 10-jährige Darlehen liegen inzwischen wieder über 4%. Gut einen halben Prozentpunkt höher als vor einem Jahr. Gleichzeitig geben die Immobilienpreise kaum nach. Wer kaufen will, muss also mehr für die Finanzierung zahlen, ohne beim Kaufpreis entsprechend entlastet zu werden. Thomas Kreil vom Baufinanzierungsvermittler Interhyp.
10: Und so wird ganz genau gerechnet. Kaufinteressierte prüfen intensiver, welche Immobilie ist es, welche monatliche Rate macht langfristig auch im Budget Sinn.
9: Wie stark der jüngste Zinsanstieg dabei ins Gewicht fällt, zeigt ein Beispiel des Geldratgebers Finanztipp. Immobilienexperte Dirk Eilinghoff.
11: Wir haben das mal ausgerechnet für eine Finanzierung von 300.000 Euro. Und da macht das halt 250 Euro im Monat mehr aus. Und diese 250 Euro, die muss man halt irgendwo aufbringen. Ist also deutlich mehr als noch vor wenigen Monaten.
9: Dass viele Interessenten bereits vorsichtiger geworden sind, zeigen auch die Zahlen der Bundesbank. Im zweiten Quartal sank die Nachfrage nach Wohnungsbaukrediten so stark wie seit 3 Jahren nicht mehr. Zugleich haben die Banken ihre Kreditstandards verschärft, besonders bei Immobilien mit schlechter Energieeffizienz. Der Zinsschub trifft aber nicht nur Käufer. Auch für Eigentümer mit auslaufender Zinsbindung wird die Anschlussfinanzierung teurer. Allerdings ist ihre Restschuld nach Jahren der Tilgung meist deutlich niedriger als zu Beginn. Thomas Kreil von Interhyp.
10: Wenn man das mal gesamtheitlich betrachtet, dann sehen wir, die tatsächliche monatliche Mehrbelastung ist in vielen Fällen viel geringer ausgefallen, als der reine Vergleich der Zinssätze vermuten lässt.
9: Mit einem sogenannten Forward-Darlehen können sich Eigentümer die Konditionen für eine spätere Anschlussfinanzierung schon heute sichern. Allerdings gegen einen Aufschlag. Ob sich das lohnt, hängt vor allem davon ab, wie es mit den Zinsen weitergeht. Und da gibt es derzeit viele Unwägbarkeiten, vom Iran-Konflikt über die Energiepreise bis zu Inflation und Anleiherenditen. Finanztipp-Experte Eilinghoff sieht daher keinen Grund zur Eile.
11: Wenn ich jetzt noch ein Jahr Zeit hätte, würde ich noch ein paar Wochen oder Monate abwarten. Das ist allemal noch früh genug, als jetzt ein Forward-Darlehen abzuschließen.
9: Ganz ohne Vorbereitung sollte man die Anschlussfinanzierung trotzdem nicht angehen.
11: Der größte Fehler, den Kreditnehmer bei der Anschlussfinanzierung machen, ist, dass sie zu lange warten und dass sie dann auf das Angebot der bisher finanzierenden Bank sofort eingehen und einfach nur einmal unterschreiben.
9: Denn bei Bauzinsen von mehr als 4% können schon kleine Unterschiede über viele Jahre viel Geld ausmachen. Für Käufer wird deshalb nicht nur der Kaufpreis, sondern auch die Finanzierung wieder zum entscheidenden Faktor. Und wer nicht sofort eine Anschlussfinanzierung braucht, sollte sich die hohen Bauzinsen von heute nicht vorschnell für die Zukunft sichern.
0: Angela Göpfert berichtete. 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Die Ernte ist vielerorts eingefahren, die Bauern ziehen jetzt Bilanz. Keine besonders gute, muss man sagen. Der Klimawandel bringt immer größere Herausforderungen mit sich. Und so sucht die Wissenschaft, wie man die vorhandenen Ressourcen, aber auch Abfälle besser nutzen kann. Hat dafür sogar ein Wort geprägt. Zirkuläre Agrarwissenschaft. Expertinnen und Experten verschiedener Forschungs- und Untersuchungseinrichtungen treffen sich seit heute in Leipzig zum Erfahrungsaustausch. Worum geht's dabei? Roland Küge hat das in Erfahrung gebracht.
12: Gehört? Zur Sicherheit gleich nochmal. Das ist pures Gold oder wenigstens Gold wert.
13: Tatsächlich, ja.
12: Sagt Thomas Rösner, Vorstand der Genossenschaft Agrarprodukte Kitzen, eines großen landwirtschaftlichen Mischbetriebs im Leipziger Südraum.
13: Seitdem die erneuerbaren Energien so wichtig geworden sind, können wir aus dem Kuhfladen noch richtig Energie rausholen. Die Gülle kommt in einen Fermenter, wird dort warm gehalten, die Bakterien tun ihr Übriges, lösen das Methan raus und das Methan können wir dann verbrennen im Blockheizkraftwerk. Dort produzieren wir den Strom, haben dann noch so einen kleinen Stromspeicher und von dort können wir den Strom so entnehmen, wie wir es brauchen.
12: Um Stoffkreisläufe wie diesen geht es beim Kongress des, Achtung, es wird ein wenig sperrig, Verbandes Deutscher Landwirtschaftlicher Untersuchungs- und Forschungsanstalten, kurz VDLUFA. Im Hörsaalgebäude der Universität Leipzig gibt es Vorträge, Diskussionen, Workshops zum Thema Stoffkreisläufe im Wandel, Strategien für eine zirkuläre Agrar- und Umweltwirtschaft. Weil sich alles im Wandel befinde, brauche man neue Strategien, sagt Verbandspräsidentin Anja Töpper.
14: Wir haben einen Klimawandel, ne? Es gibt Kampf um Ressourcen, sei es Flächenressourcen, sei es Wasser. Und dann muss man schon auch neue Strategien entwickeln, wie man da weitergehen kann, muss auch versuchen, Stoffe weiter zu nutzen, die vielleicht bisher nicht so im Blick waren. Zum Beispiel ein Beispiel, die Lebensmittelindustrie.
12: Landwirt Thomas Rösner von der Genossenschaft Agrarprodukte Kitzen sieht moderne Landwirtschaftsbetriebe weit vorn in Sachen Stoffkreisläufe als
13: König der Stoffkreisläufe, das kann man eigentlich so sagen. Wir haben auch noch Tierhaltung mit dazu, sodass wir das eigentlich leben, da eine saubere Kreislaufwirtschaft aufrechtzuerhalten. Das heißt, alles, was aus unseren Tieren hinten rauskommt, wird entweder verkauft oder landet dann als Dünger wieder auf unseren Feldern.
12: Vom Kongress des Verbandes Deutscher Landwirtschaftlicher Untersuchungs- und Forschungsanstalten erhofft sich Thomas Rösner neue Inspiration.
13: Ja, wichtig ist immer, dass Forschung betrieben wird, dass wir dort am Puls zur Zeit bleiben. Irgendwann ist ja auch mal so die Biogasanlage erfunden worden, die jetzt bei uns auf dem Hof läuft. Und von daher ist das wichtig, dass die Verbände sich damit befassen und wir dort auch immer noch einen Schritt weiterkommen und effizienter und besser werden.
12: Der erfahrene Landwirt weiß, das Gold auf seinen Wiesen ist gut, aber nicht alles.
0: Roland Künke berichtete. Und der erfahrene Landwirt weiß auch, alle halbe Stunde gibt's Wetter. Meldung hier bei MDR Aktuell. Ralf Valencia im MDR Wetterstudio. Wichtig die Frage auch für Landwirte. Wird es nochmal regnen heute?
15: Heute auf jeden Fall nicht. Dazu fehlen auch die Wolken. Die werden jetzt immer weniger. Wir kommen dann in eine klare Nacht hinein. Und da gibt es dann auch stellenweise Nebel. Der wird sich dann in der zweiten Nachthälfte bilden. Es geht mit den Temperaturen weit runter. 8 bis 2 Grad. Und das bedeutet für Kleingärtner oder Menschen, die zu Hause so ein paar Pflanzen draußen stehen haben, da ist Blümchenalarm angesagt. Das heißt, man muss die Pflanzen dann doch mal ein bisschen reinräumen oder entsprechend schützen. Und morgen geht es dann auch mit etwas Frühnebel los. Wir starten dann danach, wenn der Frühnebel weg ist, mit viel Sonne in den Tag. Es bleibt dann auch trocken und morgen wird es dann auch ein bisschen wärmer. 16 bis 21 Grad sind möglich.
0: Und das sind noch nicht die Maximaltemperaturen die Woche.
15: Ja, es geht nochmal nach oben, aber wir bekommen am Donnerstag erstmal so einen kleinen Dämpfer. Da kommt ein Tiefausläufer durchgezogen, der wird uns schon in der Nacht vom Mittwoch zum Donnerstag erreichen. Dann am Donnerstag drüber ziehen mit vielen Wolken, mit etwas Regen und die Temperaturen liegen dann bei 17 Grad. Mit 19 Grad geht es dann am Freitag weiter.
0: Ralf Valencia mit den Wetteraussichten. Danke.

Wir reden gleich über die Rentenreform der Bundesregierung und eine besondere Regelung bei der Altersteilzeit. Die Vorsitzende des Deutschen Gewerkschaftsbundes, Jasmin Fahimi, warnt davor, das Blockmodell für Altersteilzeit abzuschaffen. Und in einer Viertelstunde, warum die Zahl der Schulwegunfälle steigt und was Kinder auf dem Schulweg besser schützen könnte, darüber sprechen wir mit dem Verkehrssicherheitsexperten Siegfried Brockmann von der Björn Steiger Stiftung.

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1: Um 18.30 Uhr mit Alexander Terhorst. US-Präsident Donald Trump hat den Iran-Krieg vor der UN-Vollversammlung verteidigt. Trump sagte zum Auftakt der Generaldebatte in New York, der Iran sei der Tyrann des Nahen Ostens gewesen, das sei das Land nun aber nicht mehr. Trump rühmte sich zudem, er habe Europa vor iranischen Raketen bewahrt. UN-Generalsekretär Antonio Guterres forderte ein Ende der Gewalt in Nahost. Die vereinbarten Waffenruhen seien bisher auch kaum mehr als ein bisschen weniger Beschuss gewesen. Die Linksfraktion hat ihren Bundestagsabgeordneten Ferhat Kocak aufgefordert, seine Kontakte zum Berliner Remo-Clan offenzulegen. Fraktionschef Sören Pellmann sagte dem MDR, er erwarte vollumfängliche Transparenz. Es gebe einen Fragenkatalog, den Kocak beantworten solle. Bis dahin werde er sich zurückziehen. Kocak selbst hatte einen Chatkontakt mit einem Mitglied der Remo-Familie eingeräumt. Er sprach von einem Fehler und bat um Entschuldigung. DGB-Chefin Yasmin Fahimi hat die Bundesregierung davor gewarnt, mit der Rentenreform das Blockmodell für Altersteilzeit abzuschaffen. Fahimi sagte dem MDR, Gewerkschaften und Arbeitgeber seien sich einig, dass es der denkbar schlechteste Zeitpunkt sei, um an der Regelung zu rütteln. Das Instrument werde gebraucht, um in Unternehmen Beschäftigung sozialverträglich abzubauen. Beim Blockmodell arbeitet man in der ersten Phase der Altersteilzeit bei verringertem Gehalt regulär weiter. Danach erhält man das gleiche Gehalt, ohne dass man arbeitet. Das Landgericht Innsbruck hat die Strafe gegen den österreichischen Investor René Benko auf 2,5 Jahre erhöht. Der 49-Jährige wurde wieder wegen Betrugs verurteilt. Konkret geht es darum, dass Benko 360.000 Euro Miete vorausgezahlt hat, obwohl er kurz vor der Pleite stand. Damit war das Geld nicht mehr als Insolvenzmasse verfügbar. Schon vor einem Jahr war Benko wegen des Verdachts zu 2 Jahren Haft verurteilt worden. Der Prozess war teilweise neu aufgerollt worden. In Thüringen sind 3 Projekte mit dem diesjährigen Naturschutzpreis ausgezeichnet worden. Das hat die Stiftung Naturschutz mitgeteilt. Platz 1 ging an die Naturschutzjugend Kersbleben für einen artenreichen Naturgarten, Platz 2 an das sogenannte Forstival in Jena und Platz 3 an die Grundschule Udersleben für eine Nussplantage. Der Preis ist mit insgesamt 10.000 Euro dotiert. Das waren die Nachrichten. Das Wetter, die Temperaturen von 18 Uhr. In Artern leicht bewölkt bei 17 Grad, Dresden stark bewölkt 16. Eisenach wolkig 16, Erfurt wolkenlos 16 Grad, Gardelegen leicht bewölkt 18. Hoyerswerda fast wolkenlos bei 16 Grad, Magdeburg wolkenlos 19. Neuhaus fast wolkenlos 11 Grad, Oschatz leicht bewölkt 17, Plauen leicht bewölkt 14 Grad. Wernigerode wolkenlos 17 und in Wittenberg ebenfalls 17 Grad. Die Vorhersage, heute Nacht locker bewölkt oder klar, gegen morgen Nebel, 8 bis 2 Grad die Nachtwerte, stellenweise Bodenfrost. Morgen erst früh Nebel, danach freundlich mit Sonne und trocken, 16 bis 21 Grad. Donnerstag viele Wolken, zeitweise Regen, windig, die Temperaturen sinken. MDR aktuell Verkehrsdienst. A2 Richtung Berlin zwischen Allerindersleben und Bornstedt. 12 Kilometer stockender Verkehr nach einem Unfall. Es dauert 2 Stunden länger. A2 Richtung Hannover. 20 Minuten Verzögerung. 8 Kilometer stockender Verkehr zwischen Magdeburg-Kannenstieg und Eilsleben. Die A4 Dresden-Görlitz wird zwischen Niederseifersdorf und Kodersdorf in beiden Richtungen wegen Wartungsarbeiten im Tunnel Königshainer Berge immer mal wieder gesperrt. Ab 19 Uhr bis morgen früh durchgehend. Empfohlene Umleitungen U4 und U5. B189 Richtung Magdeburg zwischen Wolmirstedt und Jersleben liegen Metallteile. Und geblitzt wird auf der A4 Richtung Frankfurt zwischen Dresden-Nord und Dresden-Flughafen und auf der A17 Richtung Prag zwischen den Tunneln Altfranken und Dülschen. Soweit der MDR-Verkehrsdienst, 18.34 Uhr.
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2: Mit Felix Gebhardt. Schön, dass Sie zuhören. Ein paar Jahre bis zur Rente, aber nicht mehr bis zum Schluss Vollzeit arbeiten. Eine Altersteilzeit könnte dann der Weg sein. Und wenn Sie sich damit schon beschäftigt haben, dann sind Sie möglicherweise auf das sogenannte Blockteilzeitmodell gestoßen. Das heißt, Beschäftigte arbeiten zunächst weiter in Vollzeit. Später werden sie vor dem Renteneintritt komplett von der Arbeit freigestellt, bekommen aber trotzdem weiter Geld. So, eigentlich wollte die Bundesregierung dieses Modell abschaffen, aber aus der SPD kommen inzwischen deutliche Signale, dass die Reformen wohl nicht so kommen wie ursprünglich geplant. Ist diese Abschaffung also damit vom Tisch? Darüber sprechen wir mit der Chefin vom Deutschen Gewerkschaftsbund, DGB-Vorsitzende Jasmin Fahimi. Herzlich willkommen.
3: Hallo, Herr Gebhardt.
2: Frau Fahimi, nach den Ergebnissen der Landtagswahlen möchten die SPD-Vorsitzenden die geplanten Reformen überarbeiten, so heißt es. Welche Signale bekommen Sie denn aus der SPD mit Blick auf die Rentenreform?
3: Ja, das ist auf jeden Fall erstmal ein richtiges und gutes Signal, dass man eben jetzt nicht einfach nur stur 1:1 Umsetzung dessen macht, was in einer Kommission beraten worden ist, sondern dass man hier natürlich politische Entscheidungen treffen muss. Und da geht es eben insbesondere um die Frage, was davon macht eigentlich in der aktuellen Lage, in der wir sind, Sinn und was ist gerecht? Und da arbeiten wir ja schon lange dran, dass es da einige Korrekturen geben muss.
2: Wo sehen Sie denn das Problem, wenn dieses sogenannte Blockteilzeitmodell abgeschafft wird? Erklären Sie uns das mal.
3: Ja, die Blockaltersteilzeit ist, so wie Sie gesagt haben, eben schon ein Instrument, das wir im Betrieb nutzen, wenn wir in die leider traurige und schmerzhafte Situation kommen, Beschäftigung abbauen zu müssen. Das heißt, wir nutzen es dann, um eben diesen Abbau über einen längeren Zeitraum zu ziehen und dann eben ältere Beschäftigte, die ohnehin rentennah sind, eben nur zur Hälfte der verbleibenden vertraglichen Zeit eben in Vollzeit arbeiten zu lassen und die andere Hälfte dann eben unter der entsprechenden Bezahlung freigestellt zu sein.
2: Das heißt, aus Sicht der Unternehmen wäre das ein sozialverträglicher Weg, wenn man Stellen abbauen will?
3: Wenn man so will, ist das ein relativ sozialverträglicher Weg. Die Alternative dazu ist, dass wir betriebsbedingte Kündigungen bekommen und dann eine sogenannte Sozialauswahl machen müssen. Das heißt, im Betrieb wird geschaut, wer ist wie lange beschäftigt, wer hat vielleicht besondere soziale Herausforderungen, beispielsweise eine Familie etc. Und das Ergebnis ist dann oft genug, dass diejenigen eben als erstes gehen müssen, die als letztes reingekommen sind. Und das sind oftmals junge Beschäftigte. Und das ist weder in unserem Interesse, im Übrigen auch nicht im Interesse der Arbeitgeber. Deswegen sind es nicht nur wir, sondern eben auch die Arbeitgeber, die ganz klar sagen, also dieses Instrument brauchen wir und es ist der denkbar schlechteste Zeitpunkt, daran jetzt zu rütteln. Im Übrigen, dieses Modell wird ja schon lange nicht mehr vom Staat gefördert. Das ist ja schon lange abgeschafft, sondern das bezahlen dann am Ende Arbeitgeber bzw. die Beschäftigten.
2: Sollte man jetzt gar nicht dran rütteln oder sind Sie auch zu Veränderungen bereit dabei?
3: Es macht einfach überhaupt gar keinen Sinn, das jetzt abzuschaffen. Es wäre im Übrigen auch kein nennenswertes Einsparvolumen für das Rentensystem. Ich weiß überhaupt nicht, wie die Kommission dazu kommt, an ein solches Instrument heranzugehen.
2: Und von noch wie mal, viel Geld reden wir da?
3: Das weiß ich nicht, müssen Sie im ASK-Bericht nachschauen. Aber wenn überhaupt, dann sind es indirekte Wirkungen von kleinen Millionenbeträgen, wie auch immer. Da sind wir uns mit den Sozialpartnern, Arbeitgeber und DGB quasi vollständig einig. Das macht keinen Sinn, das jetzt abzuschaffen. Wir brauchen das als weiteres Instrument. Und mein Gefühl ist, dass die gesamte Bundesregierung hier, eben weil es eben auch von beiden Seiten aus so klar gesagt wird, auch Einsicht zeigt.
2: Sie haben ja schon viele Gespräche geführt in der Sommerpause. Konnten Sie bei der SPD, bei der CDU mit ihren Argumenten überzeugen bei der Blockaltersteilzeit?
3: Also ja, ich habe da schon den Eindruck, dass man da Einsicht zeigt und dass das eines der Punkte sein wird, die fallen wird. Es sind ja im Übrigen auch andere Punkte noch in der Diskussion. Markus Söder aus Bayern hat ja schon sehr früh gesagt, dass er also die Einbeziehung der Minijobs in die Sozialversicherung vollständig ablehnt. Also der war ja quasi der Erste, der das aufgebrochen hat. Und so müssen wir einfach mit Sinn und Verstand schauen, was in der politischen Lage, in der wir sind, wirklich sinnvoll ist. Das wäre halt sinnvoll gewesen, uns als Sozialpartner, die ja vor allem die Rente auch mit den Beiträgen finanzieren. Das sind ja wir, das sind ja keine Staatsgeschenke. Wenn man uns frühzeitiger einbezogen hätte, dann hätte es zu solchen Fehlvorschlägen gar nicht gekommen.
2: Sagt die Vorsitzende des Deutschen Gewerkschaftsbundes Jasmin Fahimi. Das Gespräch gibt es auch in unserem Podcast. Das Interview von MDR Aktuell. 18:40 Uhr.
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5: Mit Maxi Bayer einen schönen guten Abend. Am Samstag entscheidet sich, mit wem Deutschland sich für Olympische und Paralympische Spiele bewerben will. Im Rennen sind Berlin, München und die Region Rhein-Ruhr. Doch die Berliner Olympia-Ambitionen und damit auch die von Co-Gastgeber Leipzig erhielten am vergangenen Sonntag einen herben Dämpfer. Denn die Berliner Spitzenkandidatin der Linken, Elif Ehralp, nimmt deutlich Abstand von der Bewerbung der Hauptstadt. Die Wahlsiegerin bekräftigte ihre Position gestern noch einmal. Olympia in Berlin werde es mit ihr nicht geben. Heute Abend gegen 19 Uhr wird die Evaluierungskommission des Deutschen Olympischen Sportbundes offiziell ihre Ergebnisse verkünden. Die wahlberechtigten Sportverbände und Athleten bekommen also Empfehlungen ausgesprochen. Erste Informationen drangen aber bereits jetzt nach außen. Markus Tepper.
6: Nach Informationen des WDR kommen die beiden besten Olympiabewerbungen aus München und der Region Köln-Rhein-Ruhr. In dem Ranking des Deutschen Olympischen Sportbundes kommen diese beiden Bewerbungen offenbar auf ähnlich hohe Punktzahlen. Dabei scheint München die Nase leicht vorne zu haben. Die Bewerbung Berlins dürfte damit auf Rang 3 liegen. Das Ranking ist eine Empfehlung, die für die Wahlentscheidung nicht bindend ist. Am Samstag müssen die deutschen Sportverbände darüber abstimmen.
5: Natürlich an sich erstmal ein Rückschlag für Berlin mit dem Juniorpartner Leipzig. Leipzigs Sportbürgermeister Heiko Rosenthal, selbst Mitglied der Linken, äußerte sich heute am Rande einer Veranstaltung noch einmal zur bevorstehenden Wahl.
7: Ja, der Berliner Wähler hat erstmal gewählt. Da kann man auch gar keinen Kommentar dazu abgeben. Wir wussten ja von Anfang an, dass die Landtagswahl in Berlin an dieser Stelle möglicherweise auch ein bisschen das sozusagen Abstimmungsverhalten am Sonntag mit beeinflussen könnte. Insofern müssen wir jetzt einfach darauf setzen, dass unser Konzept Berlin Plus mit Leipzig dort fachlich weiterhin Bestand hat, punktet. Und dass der Deutsche Olympische Sportbund sich für Berlin entscheidet.
5: Das sagt Heiko Rosenthal. Wir wechseln jetzt nach München. Da geht es allerdings nicht mehr um Olympia, sondern um die Fußball-Champions League der Frauen. Die startet heute für den FC Bayern München. Zwar nicht selbst direkt in München, sondern in Unterhaching. Dort sitzt für uns Taufik Khalil und der wird das Spiel gegen Manchester City verfolgen. Taufik, was können wir denn von der heutigen Begegnung erwarten?
8: Ja, das ist auf jeden Fall erstmal eine Premiere in Unterhaching. Wir haben hier so viel gesehen. Bundesliga, zweite Liga, dritte Liga, alles mögliche. Testspiele vom FC Bayern, aber Champions League noch nie. Ein nagelneuer Rasen. Ja, es sind 4.000, 5.000 Zuschauer. Da ist eine schöne Atmosphäre und die wollen sehen den deutschen Meister gegen den englischen Meister. Tabellenführer der Bundesliga gegen Tabellenführer in England. Zwei Mannschaften, die noch nicht verloren haben. Manchester City, brandgefährlich. Die haben diesen Titel in der Champions League noch nicht gewonnen. Sie wollen ihn unbedingt. Sie brauchen ihn für ihr Selbstverständnis, wie bei den Männern, auch bei den Frauen. Viel Geld in dieses Projekt bisher gesteckt worden. Man sieht es auch in Sachen Marktwert, ist die Mannschaft den Münchnerinnen etwa einen Schritt, etwa 10% voraus. Das sind Top-Leute und es gilt vor allen Dingen, die blitzschnelle Mittelstürmerin Khadija Shaw zu verteidigen. 138 Spiele, 120 Tore für Manchester City. Die musste erstmal unter Kontrolle bringen, aber Fußball spielen können die Münchnerinnen auch. Also ich freue mich auf einen richtig großen Fußballabend hier heute in Unterhaching.
5: Da ist ja alles angerichtet und bei den Statistiken, da staunt sogar Harry Kane. Dankeschön, Taufik Khalil. Live-Eindrücke gibt es dann in der kommenden Stunde. Wir bleiben beim Fußball, wechseln aber in die Bundesliga der Männer. Denn dort gibt es einen neuen Trainer beim Schlusslicht Borussia Mönchengladbach. Alexander Blesin wurde heute bekannt gegeben, wird das Amt an der Seitenlinie übernehmen. Seine Trainerkarriere begann der 53-Jährige im Nachwuchsbereich bei RB Leipzig. Jetzt soll er aber die Fohlenelf aus dem Tabellenkeller führen. Uli Schäfer.
9: Blesin war zuletzt 2 Jahre Trainer beim FC St. Pauli. Der 53-Jährige feierte im ersten Jahr den Klassenerhalt, stieg aber dann in der vergangenen Saison mit St. Pauli aus der Bundesliga ab. Jetzt soll er Borussia Mönchengladbach vor demselben Schicksal bewahren. Die Borussia ist so schlecht in die Saison gestartet wie noch nie. 0 Punkte aus 4 Spielen und schon 16 Gegentore. Blesin steht vor einer riesengroßen Herausforderung. Sein Vertrag in Gladbach geht bis 2028. Sein erstes Bundesligaspiel als Borussia-Trainer wird ausgerechnet das rheinische Derby sein. Am 11. Oktober nach der Länderspielpause muss Gladbach beim 1. FC Köln ran.
5: Und dann schauen wir auch noch mal ins kanadische Montreal, normalerweise ja bekannt für die Formel 1, für Eishockey und echt leckere Poutine. In diesen Tagen ist die Olympiastadt von 1976 aber voll und ganz im Radfieber bei der Straßenradweltmeisterschaft. Dort fand heute das Rennen in der Mixed-Staffel statt. Da galt das deutsche Team als Medaillenkandidat. Doch ein technischer Defekt sorgte für Ernüchterung. Holger Gerska.
4: Zeitfahren sind ja immer eine Prüfung für Mensch und Material. Im deutschen Sextett war an diesem kühlen Vormittag in Montreal nur die sportliche Leistung medaillentauglich. Ricarda Bauernfeind hatte schon nach wenigen Kilometern einen Raddefekt. So mussten Franziska Koch und Antonia Niedermayer fast die gesamte Strecke zu zweit absolvieren. Warten hätte noch mehr Zeit gekostet. Zuvor hatten die drei deutschen Männer nicht gerade brilliert, aber das deutsche Team auf Medaillenkurs gehalten. Nach dem Pech bei den Frauen fehlten letztlich 29 Sekunden zu Bronze, 49 Sekunden zu Gold. Darüber jubelten die favorisierten Italiener rund um den zweimaligen Zeitfahrweltmeister Filippo Ganna, ihr erster WM-Titel in dieser Disziplin. Silber gewann etwas überraschend Frankreich, Bronze übrigens auch mit einem Defekt die Schweiz.
2: 18.45 Uhr. 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Top-Thema bei uns. US-Präsident Donald Trump hat seinen Iran-Krieg vor der UN-Vollversammlung verteidigt. UN-Generalsekretär Antonio Guterres forderte ein Ende der Gewalt in Nahost. Weitere Meldungen mit Alexander Terhorst.
1: In Sachsen-Anhalt soll die Suche nach einem Pflegeplatz einfacher werden. Nach Angaben des Sozialministeriums zeigt ab sofort ein digitaler Pflegeplatzfinder freie Plätze in der Kurz- und Langzeitpflege an. Dafür reicht die Eingabe von Wohnort oder Postleitzahl. Pflegeheime können dann direkt kontaktiert werden. In der Ostsee soll ein Steinriff wiederhergestellt werden. Wie die Deutsche Bundesstiftung Umwelt mitteilt, werden in der Eckernförder Bucht bei Warps bis Ende des Jahres Steine und Felsblöcke auf dem Meeresboden versenkt. Sie sollen neuen Lebensraum für Algen, Muscheln, Fische und andere Meeresorganismen schaffen. Aus einem Weingut im norditalienischen Piemont sind mehr als 3000 Flaschen Wein gestohlen worden. Medienberichten zufolge drangen vier vermummte Täter in die Lagerhalle ein und entwendeten Barolo der Jahrgänge 2021 und 2022. Der Schaden mehrere hunderttausend Euro. Das Wetter. Heute Nacht locker bewölkt oder klar, gegen morgen örtlich Nebel, 8 bis 2 Grad und stellenweise Bodenfrost. Morgen erst etwas früh Nebel, danach freundlich mit viel Sonne und trocken, 16 bis 21 Grad. MDR aktuell Verkehrsdienst. A2 Richtung Berlin zwischen Allerringersleben und Bornstedt. Stockender Verkehr an einer Baustelle, noch 30 Minuten Verzögerung. Über eine Stunde länger auf der A2 Richtung Hannover zwischen Magdeburg-Kannenstieg und Alsleben 6 Kilometer Stau. Und die A4 Dresden-Görlitz wird zwischen Niederseifersdorf und Kudersdorf gesperrt ab 19 Uhr bis morgen früh um 5. In beiden Richtungen gibt es Wartungsarbeiten im Tunnel Königshainer Berge. B189 Richtung Magdeburg zwischen Wolmirstedt und Diersleben liegen Metallteile. Geblitzt wird auf der A4 Richtung Frankfurt zwischen Dreieck Dresden Nord und Flughafen und auf der A17 Richtung Prag zwischen den Tunneln Altfranken und Dölschen. Soweit der MDR aktuell Verkehrsdienst und die Zeit 18.47 Uhr.
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2: Wenn Kinder allein zur Schule unterwegs sind, dann gibt man als Mutter, als Vater auch ein bisschen die Kontrolle aus der Hand. Umso beunruhigender sind diese aktuellen Zahlen. Mehr als 90.000 Schulwegunfälle wurden im vergangenen Jahr registriert. Die deutsche gesetzliche Unfallversicherung zählt einen Anstieg und einige Unfälle endeten tödlich. 25 Kinder und Jugendliche kamen ums Leben. Das sind 10 Tote mehr als ein Jahr vorher. Woran liegt das und wie lassen sich Schulwege sicherer machen? Darüber sprechen wir mit Siegfried Brockmann. Er ist Geschäftsführer der Björnsteiger-Stiftung. Hallo, Herr Brockmann.
10: Grüße Sie.
2: Herr Brockmann, Sie engagieren sich unter anderem für mehr Verkehrssicherheit. Wie alarmierend sind denn die Zahlen für Sie?
10: Also zunächst muss man sagen, dass die Zahlen der gesetzlichen Unfallversicherung natürlich nicht nur Verkehrsunfälle widerspiegeln, sondern alles, was einem auf den Schulweg passieren kann. Das können auch Stürze sein zum Beispiel. Die sind hier alle in dieser Statistik mit drin. Und man sieht ja auch schon, wenn man etwas tiefer reingeht, 5 Tote haben wir im Gebäude. Die können ja gar nichts mit Straßenverkehr zu tun haben. Gleichwohl ist es natürlich so, dass wir auch in der amtlichen Statistik sehen können, dass Unfälle mit Kindern und Jugendlichen insbesondere morgens und eben auch nachmittags, wenn die Schule zu Ende ist, stattfinden. Und da haben wir aber natürlich 3 verschiedene Phänomene, nämlich einmal den Unfall im Auto. Das ist insbesondere natürlich bei kleinen Kindern der Fall. Dann auf dem Weg zur Schule zu Fuß. Und das dritte ist mit dem Fahrrad. Und die Zunahmen haben wir insbesondere im Auto, das heißt, was sehr kleine Kinder betrifft. Und die Zunahme, wenn Sie mich da schon fragen, das ist etwas, was im Rahmen des Normalen im Anführungszeichen liegt, weil wir ja diese sogenannte Corona-Delle hatten, also 20 bis 22 einen nochmal deutlichen Rückgang der Unfallzahlen und seitdem bewegen wir uns wieder auf das 2019er Niveau zu. Und ich sage immer, solange wir das jedenfalls nicht überschreiten, befinden wir uns immer noch im Rahmen dessen, woran man leider sich schon gewöhnt hat, obwohl natürlich auch das nicht zufriedenstellend ist.
2: Also das heißt, Sie sagen, es gibt keine gravierenden Veränderungen im Straßenverkehr, es gibt keine neuen Gefahren auf den Straßen?
10: Ja, tatsächlich sage ich, es gibt keine neuen Gefahren, insbesondere wenn man das mit der Vor-Corona-Zeit vergleicht. Aber das heißt natürlich nicht, dass wir jetzt hier die Hände in den Schoß legen können, weil auch das, was vorher schon da war und was jetzt da ist, ist ja schlimm genug. Und das bedeutet, wir haben eben Schulwegunfälle dadurch, dass Kinder über die Fahrbahn laufen und dabei von Autos erfasst werden, dass sie als Fahrradfahrer eben auf eine Infrastruktur treffen, wo auch Erwachsene durchaus ihr großes Problem haben. Und all das können wir natürlich beeinflussen, wenn auch nicht alles immer sofort und schnell.
2: Jetzt könnte man sagen, wenn wir mal genau auf diese Aspekte eingehen, die Sie gerade aufgezählt haben, ich bringe einfach mein Kind mit dem Auto zur Schule. Macht das den Schulweg sicherer?
10: Also wir müssen immer auch von der Altersstufe her unterscheiden, denn die Eltern stehen ja vor der Aufgabe, sich zu entscheiden, was kann mein Kind? Und da sind durchaus die Fähigkeiten selbst im gleichen Lebensjahr völlig unterschiedlich ausgeprägt, denn es braucht ein Mindestmaß an Perspektivübernahme. Das heißt, das Kind muss verstehen, was der andere Verkehrsteilnehmer sieht. Das setzt so ungefähr mit dem 10. Lebensjahr ein, ist aber auch da natürlich über 2-3 Jahre durchaus unterschiedlich ausgestaltet. Das müssen die Eltern sich fragen. Und wenn mein Kind für einen Schulweg, der ist ja auch nicht immer derselbe, der möglicherweise über verschiedene Hauptverkehrsstraßen geht, wo auch keine Ampel ist, dann kann ich ein Kind alleine eben nicht zu Fuß oder vielleicht auch mit dem Fahrrad zur Schule schicken. Und dann, ja, muss man sagen, ist eben der Autotransport der beste oder ich bin dabei, falls das zeitlich möglich ist.
2: Da sehen Sie also auch einen Teil der Verantwortung bei den Eltern. Aber wer ist denn noch verantwortlich, damit der Schulweg tatsächlich sicherer wird?
10: Also zunächst mal sind die Eltern natürlich verantwortlich, weil sie erstmal mit den Gegebenheiten, so wie sie halt sind, umgehen müssen und die ja auch im Zweifel kennen. Aber das heißt eben nicht, dass ich auf der Zeitschiene sage, ja, wir können das dahin komplett delegieren. Denn ich möchte ja gerne, dass Schüler und Schülerinnen auch alleine zur Schule sicher kommen können. Und das bedeutet eben auch, dass ich die Infrastruktur komplett so gestalte, dass das funktioniert. Und an der Spitze steht da ganz sicher sichere Querungen über Straßen. Und da haben wir eben drei Möglichkeiten. Das ist die Mittelinsel, das ist der Fußgängerüberweg, also Zebrastreifen oder eben eine Anforderungsampel. Und die müssen eben auch da sein, wo ich diese Verkehrsströme habe. Und da haben wir sicherlich auch noch sehr viel Nachholbedarf.
2: Sagt der Unfallforscher Siegfried Brockmann, Geschäftsführer der Björn-Steiger-Stiftung. Hier bei MDR aktuell 18.53 Uhr. Wenn Sie jetzt gerade im Auto unterwegs sind und hier uns im Radio hören, dann kennen Sie das natürlich. Die Spritpreise sind auf Rekordhöhe. Und jetzt will ja die Bundesregierung die Preise drücken. Ab Oktober soll die Steuerentlastung beim Tanken rund 17 Cent pro Liter ausmachen. Ob das bei den Autofahrern gut ankommt, hat Matthias Wetzel in Chemnitz an einer Tankstelle gefragt.
11: Der größte Andrang an der Tanke herrscht in diesen Tagen kurz vor 12 Uhr mittags. Denn da sind die Spritpreise am niedrigsten. Wobei das natürlich relativ ist. 2,21 zahlt man an dieser Tankstelle in Chemnitz für den Liter Super E10.
12: Also ehrlich gesagt finde ich ein bisschen unverschämt, die Preise. Ja, also es ist bisschen übertrieben, bisschen sehr. Gerade jetzt sage ich mal, oh, die jetzt das Auto regelmäßig brauchen, Arbeitsweg, solche Sachen, also das ist schon Wahnsinn.
11: Da sollte ein Tankrabatt doch ziemlich gut ankommen, oder?
13: Würde ja Sinn machen, in jedem anderen Land klappt es ja auch. Sollte bei uns auch kein Problem sein. Sollte aber dauerhaft sein und nicht nur temporär.
12: Naja, fragt sich nur, wie lange der dann zählt. Ich meine, viel bringt es ja auch nicht.
14: Für Familien, die finanziell nicht so stark dran sind, ist das eine absolute schwache Nummer, was hier passiert. Man sieht es in der Tschechei, die stehen Schlange an den Tankstellen. Und wir Deutschen kriegen es einfach nicht auf die Ketten.
15: Ich weiß nicht, warum das erst jetzt kommt und warum wir das Land sind, die als Letzte sagen, wir müssen was tun.
11: Mal sehen, ob und vor allem, was sich da tut. Ein nicht weniger dramatischer Bereich ist der Heizölmarkt, sagt Siegfried Walter. Er betreibt in Chemnitz-Stelzendorf einen Brennstoffhandel.
15: Da gibt es wirklich ernsthafte Notfälle inzwischen, die nicht wissen, wie sie sich über den Winter warm halten sollen. Das sieht dann ganz konkret aus, dass eben wirklich nur Kleinstmengen geordert werden, einfach um die Wohnung warm zu halten. Ja, und da ist noch nicht mal der Winter losgegangen.
11: Als Walter Anfang der 1990er das Geschäft von seinem Vater übernahm, kostete der Liter Heizöl 30 Pfennig. In den Jahren danach wurde es immer teurer. Auch der Staat langt kräftig zu.
15: Wir haben zum Beispiel auf einem Liter Heizöl den CO2-Aufschlag, die Ökosteuer. Das sind alles hausgemachte Aufschläge, die zu den schon wirklich sehr hohen Preisen, die von der Börse her gestaltet werden, noch draufkommen. Also da wäre ein Sparpotenzial da.
11: Der Einwand, das sei eine Subventionierung, sei falsch, denn diese Aufschläge kassiere der Staat zusätzlich. Deshalb, so Walter, müsse es endlich auch beim Heizöl Entlastungen geben.
2: Matthias Witzel berichtete. Schauen wir nach Sachsen-Anhalt. Dort fahren in vielen Städten Straßenbahnen und das schon seit DDR-Zeiten. Viele hegen Kindheitserinnerungen an die Bimmeln, die Trams oder die Strabars, wie auch immer die Gefährte jeweils genannt werden. Auch in Halle zuckelten früher die Tatra-Wagen und dann kam MGT6, die erste Niederflurbahn, die schlagartig den Einstieg mit dem Kinderwagen, mit dem Rollstuhl erleichtert hat. 30 Jahre sind einige schon alt und sie fahren und fahren und fahren. Frank Nowak berichtet.
16: Einsteigen hieß es in der HAVAG-Zentrale in Halle. Mitarbeiter und Gewinner einer Auslosung, allesamt Straßenbahnfans, gingen auf Jubiläumsfahrt durch die Saalestadt. Geburtstag hat er, 30. um genau zu sein. Halles erster Niederflurgelenktriebwagen MGT6. Er hat 1,85 Millionen gefahrene Kilometer auf den Rädern, aber aufs Abstellgleis kommt dieser Typ wohl erst in 3 Jahren, sagt Uwe Winkler von der HAVAG.
17: Wir hatten ja auch schon mal im Laufe des Lebens 10 Fahrzeuge mit einer anderen Fahrzeugsteuerung ausgerüstet und die müssen sich noch weiter beweisen.
16: 3 Millionen D-Mark kostete die Straßenbahn damals. Bei der Ausgabe blieb es aber nicht. 60 Stück wurden mit den Jahren angeschafft, sogar ein neuer Betriebshof für sie gebaut. Und um die Niederflurbahn richtig nutzen zu können, mussten die Haltestellen umgebaut werden. Das macht sich heute bei den Fahrgästen bezahlt, wie man auf der Sonderfahrt hört.
18: Ja, es ist ja jetzt alles Verbehinderte, alles ordentliche Macht. Schöner Einstieg, da kann man nicht meckern. Ich bin sehr zufrieden, ich fahre ja an der Straßenbahn.
19: Was ist so das Schöne für Sie, Straßenbahn zu fahren?
20: Dass man halt die Stadt aus anderer Perspektive sieht und dass man halt von A nach B kommt. Weil was anderes habe ich nicht, mit dem ich fahren kann. Neben dem Bus komme ich halt nur mit der Straßenbahn durch Halle.
16: 70 km/h schnell, breite Fahrerkabine. Fahrzeugführer wie Matthias Krumbügel wissen den MGT6 auf jeden Fall zu schätzen.
21: Der fährt sich hervorragend. Also mir persönlich macht es Spaß, ihn zu fahren. Ist auch sehr zuverlässig und gleitet so über die Schiene, sage ich mal. Man hat halt eine gute Sitzposition, man hat alles schnell zugänglich, auch das Bremsverhalten, spricht alles an, macht quasi auch das, was man möchte.
16: Höhepunkt der Fahrt heute, der MGT6 wurde dem Verein Hallische Straßenbahnfreunde übergeben, zur langfristigen Nutzung und zum Erhalt, für Sonderfahrten zum Beispiel.
22: Wir übernehmen die Bahn in historischen Fahrzeugbestand und werden das Fahrzeug also durch den Verein pflegen und erhalten, damit auch nachfolgende Generationen noch wissen, wie ist man eigentlich zwischen 1995 und 2025, 2030 in Halle Straßenbahn gefahren.
16: Noch aber wird der MGT6 ein paar Jahre auf Halles Straßenbahnschienen unterwegs sein.
2: Frank Nowak berichtete. Was macht das Wetter in Mitteldeutschland? Ralf Alentschia hat es im Blick im MDR-Wetterstudio. Was sind denn die Temperaturen heute Abend in der Nacht dann auch?
23: Naja, da jetzt am Abend ist es noch relativ komfortabel. Wir sind so bei 18 bis 19 Grad in Sachsen-Anhalt, zwischen 14 und 17 Grad in Thüringen und zwischen 11 und 17 Grad in Sachsen. Da hatten wir heute auch mal ein bisschen dichtere Wolken, deswegen ist es dort nicht so ganz nach oben gegangen. Jetzt sind die Wolken allerdings weg und das bedeutet, in der Nacht geht es dann runter mit den Temperaturen. 8 bis 2 Grad sind die Tiefstwerte und das bedeutet Blümchenalarm, denn es gibt stellenweise Bodenfrost.
2: Wie geht's dann weiter?
23: Ja, es bildet sich im Laufe der Nacht ein bisschen Nebel, der ist dann morgen erstmal da als Frühnebel. Wenn der aber weg ist, gibt es morgen viel Sonne, mehr Sonne als heute und es bleibt auch trocken. Die Temperaturen gehen ein Stück weiter nach oben, 16 bis 21 Grad können wir morgen am ersten Herbsttag bekommen.
2: Und dann wird es ein bisschen ungemütlicher.
23: Ja, der nächste Tiefausläufer kommt heran. In der Nacht zum Donnerstag wird er uns schon erreichen. Am Donnerstag überquert er uns mit vielen Wolken, mit Regen. Dann ist es auch windig. Die Temperaturen liegen dann bei 14 bis 17 Grad. Aber Richtung Wochenende geht es dann mit den Sonnenanteilen und dem Wettertrend wieder nach oben.
2: Das Wetter mit Ralf Valencia. Dankeschön. Die Rede von Donald Trump vor den Vereinten Nationen soll uns gleich beschäftigen. Seinen Irankrieg verteidigt er als Kampf gegen die Tyrannen des Nahen Ostens. Und Geländegewinne im Donbass. Moskau dementiert entsprechende Meldungen des ukrainischen Militärs. Das und mehr gleich mit meinem Kollegen Dirk Jacobs. Kommen Sie gut informiert durch den Abend. Bis zum nächsten Mal. Mein Name ist Felix Gebhardt.

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1: Um 19 Uhr mit Alexander Terhorst. US-Präsident Donald Trump hat den Iran-Krieg vor der UN-Vollversammlung verteidigt. Trump sagte zum Auftakt der Generaldebatte in New York, der Iran sei der Tyrann des Nahen Ostens gewesen, das sei das Land nun nicht mehr. Trump rühmte sich zudem, er habe Europa vor iranischen Raketen bewahrt. Die USA, Dänemark und Grönland haben in New York ihr Sicherheitsabkommen unterzeichnet. Präsident Donald Trump, Ministerpräsidentin Mette Frederiksen und Grönlands Regierungschef Jens Frederik Nielsen signierten am Rande der UNO-Vorversammlung die Vereinbarung. Trump hatte zuvor erklärt, die USA planten zwei große neue Militärstützpunkte in Grönland. Zudem seien sensible Investitionen in dem Land künftig ohne US-Genehmigung nicht mehr möglich. Die USA unterhielten jahrzehntelang mehrere Stützpunkte auf Grönland, schlossen diese bis 1992 aber. Die CDU-CSU-Bundestagsfraktion hat sich in einer Sondersitzung hinter Kanzler Friedrich Merz gestellt. Merz räumte eigene Fehler ein und mahnte eine Fortsetzung des Reformkurses an. Auch Fraktionschef Thorsten Frey forderte, die Reformen jetzt so schnell wie möglich umzusetzen. Gerade die Union müsse nach den bitteren Wahlniederlagen einen Beitrag zur Stabilisierung der Koalition leisten. In den vergangenen Wochen hatte es Kritik am Führungsstil und der Politik von Friedrich Merz von Abgeordneten gegeben. Für den Abend sind im Kanzleramt Gespräche von Spitzen der Koalition über die Pflege und die Rentenreform geplant. Der Unfallforscher Siegfried Brockmann sieht trotz gestiegener Zahlen bei Unfällen auf dem Schulweg keine neuen Gefahren. Brockmann sagte MDR aktuell, es habe in den Jahren 2020 bis 2022 eine sogenannte Corona-Delle gegeben. Nun befinde man sich wieder auf dem Vor-Corona-Niveau. Dennoch müssten Schulwege sicherer werden. Dazu brauche es mehr sichere Straßenüberquerungen in Form von Mittelinseln, Zebrastreifen oder Ampeln. Die gesetzliche Unfallversicherung hatte im vergangenen Jahr mehr als 90.000 Schulwegunfälle gezählt. Fußball-Bundesligist Borussia Mönchengladbach hat Alexander Blessin als neuen Trainer verpflichtet. Der 53-Jährige erhält laut Club einen Vertrag bis 2028. Blessin hatte zuletzt 2 Jahre lang den FC St. Pauli trainiert. Nach dem Abstieg im Frühjahr wurde er entlassen. Blessin folgt auf Eugen Polanski, der nach 3 Spieltagen ohne Punkt gehen musste. Das waren die Nachrichten. Das Wetter heute. Die Temperaturen zunächst von 18 Uhr in Artern leicht bewölkt bei 17 Grad, auf dem Brocken wolkenlos 8 Grad. Chemnitz wolkenlos 14, Dresden stark bewölkt 16, Eisenach wolkig 16 Grad. Erfurt wolkenlos 16, Fichtelberg wolkig 6, Gera wolkig 16, Görlitz wolkig 15, Halle 17, Leipzig 16, Magdeburg 19 Grad und in Meiningen 14 Grad. Die Vorhersage, locker bewölkt geht es in die Nacht, auch klarer Himmel gegen morgen Nebel, 8 bis 2 Grad und stellenweise Bodenfrost. Morgen erst etwas Frühnebel, danach freundlich mit viel Sonne und trocken bei 16 bis 21 Grad. Donnerstag viele Wolken, zeitweise regenwindig und etwas kühler. MDR Verkehrsdienst. A2 Richtung Berlin zwischen Allerengersleben und Bornstedt. Stockender Verkehr an einer Baustelle. 15 Minuten Verzögerung. A2 Richtung Hannover zwischen Magdeburg-Kannenstieg und Alsleben. 6 Kilometer Stau. 20 Minuten länger. Die A4 Dresden-Görlitz wird im Tunnel Königshainer Berge gesperrt in beiden Richtungen. In diesen Minuten bis morgen früh um 5 Grundentwartungsarbeiten im Tunnel. Die B184 Dessau-Leipzig ist am Abzweig Podelwitz nach einem Unfall gesperrt. Geblitzt wird auf der A4 Richtung Frankfurt zwischen Dreieck Dresden-Nord und Flughafen, auf der A17 Richtung Prag zwischen den Tunneln Altfranken und Dülzschen und auf der A71 Richtung Schweinfurt zwischen Grevenroda und Oberhof. Soweit der MDR-Verkehrsdienst, die Zeit 19.04 Uhr.
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0: funktionierende Rolltreppen und Teleprompter. Seine Rede in diesem Jahr war deutlich disziplinierter. In weiten Teilen hielt sich Trump an sein Redemanuskript. Zweimal bedankte er sich ausdrücklich beim UN-Sicherheitsrat für die Verabschiedung von Resolutionen zu Gaza und zur freien Schifffahrt in der Straße von Hormuz. Dennoch, Trump wäre nicht Trump gewesen, hätte er nicht auch seine eigenen Verdienste in der Weltpolitik herausgestellt.
1: So while others have talked, I have acted. While others have spoken of peace, I have made peace. While others have ignored threats, I have confronted them.
0: Während andere redeten, habe ich gehandelt, sagte Trump. Während andere vom Frieden geredet haben, habe ich ihn gemacht. Während andere Gefahren ignorierten, habe ich sie konfrontiert. Dies gelte vor allem für den Iran, betonte Trump und rechtfertigte seinen Krieg gegen das Land.
1: Just imagine such a vile regime were ever empowered to carry out large-scale terror attacks from behind a nuclear shield. This was the reality we had to confront, a reality that far too many preferred to ignore.
0: Stellen Sie sich vor, solch ein böses Regime könnte Terroranschläge ausführen und wäre durch Atomwaffen geschützt. Das war die Realität, der wir uns stellen mussten. Eine Realität, die viel zu viele lieber ignoriert haben. Trump forderte die Staatengemeinschaft auf, Iran wirtschaftlich zu isolieren. Und er zeigte sich zuversichtlich, dass das iranische Regime nach den Halbzeitwahlen in den USA auf die US-Forderungen eingehen werde, was ein deutliches Sinken der Öl- und Benzinpreise zur Folge habe. Andernfalls werde er Iran, Zitat, in die Hölle schicken. Während dieser Redepassage verließ die iranische Delegation den Raum. Den Krieg in der Ukraine sprach Trump nur kurz an und wiederholte seine Einschätzung, er halte ein schnelles Ende dieses Krieges für möglich. Lob gab es für Dänemark und Grönland. Er freue sich auf die Zusammenarbeit mit ihnen, sagte Trump. Die USA planen zwei große neue Militärstützpunkte auf Grönland, kündigte Trump an. Keinem Feind der USA werde jemals mehr erlaubt werden, eine militärische Präsenz in Grönland aufzubauen. Davon profitiere auch Europa.
1: By expanding America's footprint in the Arctic and North Atlantic, this deal also protects Europe in addition to America and greatly protects them.
0: Indem Amerika seinen Fußabdruck in der Arktik und im Nordatlantik vergrößert, so Trump, beschützt dieser Deal auch Europa. Dies sei auch für die NATO sehr gut. Schließlich sprach Trump auch das Thema künstliche Intelligenz an und schlug vor, künftig besser von Superintelligenz zu sprechen, weil dies nicht so unecht klinge. Trump wies Forderungen nach mehr Regulierung zurück. Er werde nicht zulassen, dass Amerikas Führungsrolle und das enorme Wachstumspotenzial dieser Technologie ausgebremst werden.
1: Whoever wins SI, whoever wins superintelligent, wins.
0: Wer bei der Superintelligenz vorne liegt, der wird gewinnen, so Trump.
2: Soweit der Bericht aus New York von Martin Ganselmeier. Wir kommen zurück nach Deutschland. Erstmals nach den Landtagswahlen in Mecklenburg-Vorpommern und Berlin tagen im Bundestag die Abgeordneten aller Fraktionen. Vor allem bei Union und SPD dürfte es viel zu besprechen geben, können doch beide Regierungsparteien mit dem Ausgang nicht zufrieden sein. Jetzt geht es vor allem um den weiteren Kurs bei den Reformen aus dem ARD-Hauptstadtstudio Ruth Kirchner.
3: Die Stimmung in der Unionsfraktion war schon mal besser. Nachdem die CDU aus dem Landtag in Schwerin geflogen ist und in Berlin womöglich das Amt des regierenden Bürgermeisters verliert, ringen die Abgeordneten der Union mit sich selbst und mit ihrem Koalitionspartner SPD.
4: Wir erleben als CDU, CSU und insbesondere als CDU sehr schwierige Tage nach den Landtagswahlen vom vergangenen Wochenende,
3: sagt Unionsfraktionschef Thorsten Frey. Trotzdem müsse die schwarz-rote Koalition die Kraft aufbringen, an ihrem Reformkurs festzuhalten. Sie dürfe jetzt nicht die falschen Schlüsse ziehen, warnt er.
4: Und die falsche Konsequenz wäre, wenn man vor der eigenen Courage zurückschrecken würde. Wenn man das, was wir als Koalition vereinbart haben, jetzt zur Disposition stellen würde.
3: Doch genau das deutet sich bei der SPD an. Vor der Fraktionssitzung lobt Matthias Miersch das klare Profil von Manuela Schwesig in Mecklenburg-Vorpommern. Es klingt, als wolle der Fraktionschef damit auch den Kurs der SPD im Bundestag beschreiben.
5: Ein Weiter-so kann es nicht geben. Wir müssen zur Kenntnis nehmen, dass weite Teile der Bevölkerung jedenfalls an einigen Stellen sehr verunsichert sind.
3: Die abschlagsfreie Rente nach 45 Beitragsjahren sei daher ein elementares Gerechtigkeitsthema, betont Miersch. Ebenso wie Reformen im Gesundheitsbereich,

0: die viele nur als Leistungskürzungen wahrnehmen würden. Und als wäre das noch nicht genug, hat der Kanzler selbst der SPD ein weiteres Gerechtigkeitsthema beschert, das Merz gestern das Nebeneinander von gesetzlicher und privater Krankenversicherung als Gerechtigkeitsproblem bezeichnete, findet Miersch wirklich gut.
1: Wir setzen uns seit vielen, vielen Jahren für eine solidarische Bürgerversicherung ein. Da ist die CDU soweit wahrscheinlich noch nicht, aber es könnte ein Momentum sein, strukturell die Dinge auf den Weg zu bringen, zumindest mehr Gerechtigkeit zu haben.
0: Die Union ist bemüht, das Thema möglichst schnell wieder abzuräumen. Der Kanzler habe das Krankenversicherungssystem nicht in Frage gestellt, betont Frei. Doch das Thema ist damit nicht vom Tisch. Die Opposition wirft dem Kanzler vor, wieder einmal eine Diskussion angestoßen zu haben, ohne konkret zu werden. Katharina Dröge ist Fraktionschefin der Grünen.
2: Es kann nicht sein, dass Friedrich Merz einfach nur ein bisschen philosophiert und dann war es das mal wieder.
0: Auch von der AfD und der Linken scharfe Attacken gegen den Kanzler. Sören Pellmann ist Vize-Fraktionschef der Linkspartei. Den Kurs der Koalition bezeichnet er als soziale Kahlschlagspolitik, die lediglich die AfD stärke. Für Merz Haltung nach den Niederlagen bei den Landtagswahlen hat er kein Verständnis.
3: Es ist mir unbegreiflich, wie sich Friedrich Merz hinstellen kann, um zu erklären, er übernehme Verantwortung, um dann gleichzeitig zu sagen, es bleibe alles, wie es ist. Augen zu und durch.
0: Doch die Oppositionsparteien schauen dieser Tage eher von der Seitenlinie zu. SPD und Union sind nach den Landtagswahlen vor allem mit sich selbst beschäftigt. Noch am Abend soll es im Kanzleramt ein Spitzentreffen von Koalitionspolitikern geben.
4: Der Bericht von Ruth Kirchner. Und wir bleiben noch einen Moment in Berlin und schauen jetzt zur Fraktion der Linken. Der Bundestagsabgeordnete der Linken, Ferhat Kocak, reagiert auf die Kritik an seiner Person. Wie die Bundestagsfraktion der Linken mitteilte, werde Kocak bis auf Weiteres nicht an Sitzungen des Innenausschusses teilnehmen und von öffentlichen Auftritten Abstand nehmen. Hintergrund sind Chats zwischen Kocak und einem Mitglied der Großfamilie Remo, deren Mitglieder immer wieder an Verbrechen beteiligt waren. Maximilian Ulrich berichtet.
5: Der Vorsitzende der Linksfraktion Sören Pellmann sagte vor der Sitzung seiner Fraktion am Dienstagnachmittag:
3: Ferhat Kocak hat uns mitgeteilt, dass er sich bis auf Weiteres, bis volle Transparenz hergestellt ist, zurückziehen wird.
5: Nach der Wahl in Berlin hatte Firas Remo, Mitglied einer Neuköllner Großfamilie, einen Chat mit Ferhat Kocak gepostet. Darin geht es unter anderem um ein Treffen in Remos Büro und das Teilen eines Wahlkampfvideos. Kocak sendet außerdem, Zitat, Grüße mit Respekt zurück an deinen Vater. Firas Remos Vater, Issa Remo, gilt als Chef der Großfamilie. Deren Mitglieder klauten 2017 eine 100 Kilogramm schwere Goldmünze aus dem Berliner Bode-Museum und 2019 Juwelen aus dem grünen Gewölbe in Dresden. Kocak, der in Neukölln das Bundestagsdirektmandat für die Linke holte, behauptete auf X, er habe zum Zeitpunkt des Chats nicht gewusst, um wen es sich bei Firas Remo handelt. Dieser Darstellung folgt auch Linken-Fraktionschef Pellmann.
3: Ja, wir glauben den Aussagen von Ferhat Kocak, bis anderes gegebenenfalls zutage kommt. Davon wissen wir derzeit nichts.
5: Ferhat Kocak ist Mitglied des Innenausschusses des Bundestags. Er wird bis auf Weiteres nicht an Sitzungen des Innenausschusses teilnehmen. Über Kocaks Zukunft will nun die Linksfraktion im Bundestag gemeinsam entscheiden. Die Grünen hatten zuvor Kocaks Mitgliedschaft in der Linksfraktion in Frage gestellt.
4: Das war aus Berlin Maximilian Ulrich. Historisches Schloss, romanische Stiftskirche, unzählige Fachwerkhäuser, mittelalterliches Flair also auf der einen Seite, Solarflächen und Windräder auf der anderen. Die Stadt Quedlinburg im Harz will beides vereinen und deshalb wackelt möglicherweise der Welterbestatus der historischen Altstadt von Quedlinburg. Die UNESCO will ihn zumindest überprüfen und hat nun Informationen zu einem Bauvorhaben angefordert. Dabei handelt es sich um einen geplanten Industriepark mit Photovoltaikanlagen, Windrädern und einem Batteriespeicher. Hauptkritikpunkt der UNESCO dürften die bis zu 260 Meter hohen Windkrafträder sein. Die Entfernung zur historischen Altstadt in Quedlinburg beträgt rund 5 Kilometer. Die stellvertretende Oberbürgermeisterin Kerstin Frommer zeigte sich im Interview bei MDR aktuell zuversichtlich. Die Stadt habe im Frühjahr ein Gutachten zur Kulturerbeverträglichkeit vorgestellt und das werde man nun in den kommenden Tagen zur UNESCO nach Paris schicken.
6: Also für uns steht der Welterbetitel überhaupt nicht zur Disposition. Für uns ist das sehr wichtig. Ein großes Markenzeichen für die Welterbestadt Quedlinburg. Und darauf möchten wir auch nicht verzichten. Also wir haben ja die Hinweise aus der Welterbeverträglichkeitsstudie aufgenommen. Daraufhin sind ja auch Änderungen an den vorgesehenen Bebauungen, sage ich jetzt mal, an den Bauhöhen, an den Kubaturen und als auch an den Energieanlagen erfolgt, sodass wir also davon ausgehen, dass wir mit den schon eingearbeiteten Änderungen den Anforderungen der UNESCO entsprechen.
4: Sagt Wedelnburgs Vize-Oberbürgermeisterin Kerstin Frommert. Und damit 19.15 Uhr hier bei MDR aktuell die Top-Meldung. US-Präsident Trump hat den Iran-Krieg vor der UN-Vollversammlung in New York verteidigt. Der Iran sei der Tyrann des Nahen Ostens gewesen, sagte er. Trump rühmte sich zudem, er habe Europa vor iranischen Raketen bewahrt. Weitere Nachrichten mit Alexander Terhorst.
7: In Rheinland-Pfalz ist ein US-Kampfflugzeug vom Typ F-16 abgestürzt. Wie das US-Militär mitteilt, hat sich der Pilot mit dem Schleudersitz gerettet. Er wurde medizinisch versorgt. Der Absturz passierte nahe der Luftwaffenbasis Spang-Dahlem. In Sachsen-Anhalt sind dieses Jahr schon mehr als 1000 Schülerpraktika gefördert worden. Nach Angaben des Wirtschaftsministeriums gibt es bis zu 120 Euro pro Woche. Jugendliche ab 15 Jahren können in den Ferien freiwillig in Handwerksbetrieben der Landwirtschaft oder in Tierarztpraxen arbeiten. In Bad Berka ermittelt die Polizei gegen einen 38-Jährigen wegen eines mutmaßlichen Tötungsdelikts. Wie die Polizei mitteilt, sitzt der Mann inzwischen in Untersuchungshaft. Er soll seine Partnerin am Samstag schwer verletzt haben. Die Frau konnte zunächst von Rettungskräften wiederbelebt werden, starb später jedoch im Krankenhaus. Das Wetter heute Nacht locker bewölkt oder klar, gegen Morgen örtlich Nebel. Die Nachtwerte 8 bis 2 Grad, stellenweise Bodenfrost. Morgen erst Frühnebel, danach freundlich mit viel Sonne und trocken. Die Höchstwerte 16 bis 21 Grad. MDR aktuell Verkehrsdienst. A2 Richtung Berlin zwischen Allerengersleben und Bornstedt, stockender Verkehr an einer Baustelle. A2 Richtung Hannover zwischen Irxleben und Alsleben, 5 Kilometer Stau, hier 30 Minuten Verzögerung. Die A4 Dresden-Görlitz zwischen Niederseifersdorf und Kudersdorf wird wegen Wartungsarbeiten der Tunnel Königshainer Berge gesperrt, noch bis morgen früh um 5. Es gibt eingerichtete Umleitungen. Die B184 Dessau-Leipzig ist am Abzweig Podelwitz nach einem Unfall gesperrt. Geblitzt wird auf der A4 Richtung Frankfurt zwischen Dreieck Dresden-Nord und Flughafen und der A17 Richtung Prag zwischen den Tunneln Altfranken und Dölzschen. Soweit der MDR aktuell Verkehrsdienst, 19.17 Uhr.
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4: Die Ukraine meldet Geländegewinne rund um die strategisch wichtige Stadt Lyman im Donbass, während Moskau die Berichte zurückweist und weiter von Fortschritten der eigenen Truppen spricht, äußern sich russische Militärblogger und Experten deutlich differenzierter. Die Entwicklung könnte Auswirkungen auf den Krieg insgesamt haben, Stefan Lag zur aktuellen Lage.
9: Bislang gibt es aus Moskau kaum offizielle Stellungnahmen, die auf einen ukrainischen Erfolg in einem strategisch wichtigen Abschnitt des Donbass hindeuten. Der Kreml spricht generell von Fortschritten der russischen Streitkräfte entlang der Front, wie etwa Kreml-Chef Wladimir Putin zu Beginn des Monats beim Treffen der Shanghaier Organisation für Zusammenarbeit in Bischkek.
10: Die russischen Truppen beschleunigen trotz allem ihre Offensive in der Zone der Sonderoperation. Sie rücken nicht nur vor, sondern sie beschleunigen das Tempo ihres Vormarsches.
9: Doch nun sorgen Berichte über ukrainische Geländegewinne bei Liman im Donbass auch in Russland für Aufmerksamkeit. Das ukrainische Militär erklärte zuletzt, rund 200 Quadratkilometer zurückerobert zu haben. Dabei ist weniger die Größe des Gebiets entscheidend als dessen strategische Lage. Ein russischer Vormarsch in diesem Abschnitt hätte die von der Ukraine kontrollierten Städte Slowjansk und Kramatorsk stärker unter Druck setzen können. Die beiden Städte sind die wichtigsten in der Region Donetsk, die sich unter der Kontrolle Kiews befinden. Bildlich gesprochen scheint nun ein Arm dieser russischen Angriffsbewegung abgeschlagen zu sein. Auch russische Militärblogger widersprechen der offiziellen Darstellung, wonach es rund um Liman keine großen Probleme gebe. Der russische Militärexperte Valery Chirajew verweist darauf, dass die ukrainischen Geländegewinne über Monate vorbereitet worden seien und lange kaum öffentliche Aufmerksamkeit erhalten hätten.
10: Diese Offensive dauerte mindestens 4 Monate. Schritt für Schritt bewegten sie sich auf einer Fläche von etwa 200 bis 220 Quadratkilometern vor. Ein wichtiger Faktor war die mediale Stille. Das ukrainische Kommando hat bewusst nur sehr wenige Informationen veröffentlicht.
9: Dass die Meldung nun unmittelbar vor der Duma-Wahl publik wurde, hält Chirajew für keinen Zufall. Er erwartet, dass Russland versuchen werde, die ukrainische Darstellung mit eigenen Aufnahmen aus Liman zu entkräften.
10: Erst in den letzten Tagen veröffentlichte die ukrainische Armee Videobeweise ihrer Präsenz im Zentrum von Liman. Das gehörte auch in den Bereich der Propaganda. Die russischen Truppen sind weiterhin dort. Falls nötig, werden auch die Russen entsprechende Videos veröffentlichen.
9: Nach Einschätzung mehrerer Militäranalysten zielt die ukrainische Offensive darauf ab, den Druck auf Slowjansk und Kramatorsk zu verringern. Das russische Verteidigungsministerium wies entsprechende Berichte zu Wochenbeginn zurück. Die Meldungen seien Teil einer aggressiven Informationskampagne Kiews mit Unterstützung westlicher Medien. Ukrainische Angriffe in diesem Gebiet seien gescheitert. Schirajew geht jedoch davon aus, dass Moskau die Lage mit Sorge beobachtet.
10: Nach meinen Informationen ist sich die militärische und politische Führung der Lage sehr wohl bewusst. Die Situation ist ernst und es werden Maßnahmen ergriffen. Die kommenden Wochen werden sehr spannend.
9: Auch andere russische Militärexperten äußerten sich zuletzt verstärkt zur Situation in diesem Frontabschnitt.
4: Soweit der Bericht von Stefan Lack. Die Europäische Union und die Philippinen bereiten ein gemeinsames Freihandelsabkommen vor. Es soll in den nächsten Monaten beschlossen werden. Andreas Meyer-Feist berichtet.
11: Eine neue EU-Partnerschaft mit appetitlichen Qualitäten. Schaut man auf den absoluten Exportschlager der Philippinen.
12: The superstar is still coconut. We've increased by 34.4%.
11: Die Kokosnuss, der Superstar. Exportzuwachs im vergangenen Jahr 34,4%, sagt die philippinische Handelsministerin Maria Cristina Aldejer-Org. Jährliche Exportmenge mehr als 15 Millionen Tonnen. In Zukunft geht wohl einiges davon zollbefreit auch an die europäische Kundschaft. Kokoswasser wird als Wellnessgetränk schon jetzt in riesigen Mengen exportiert. Aus Kokosschalen entstehen hochwirksame Filter und umweltfreundliche Matten.
12: We will conclude or hope to conclude a free trade agreement, which will open the European market.
11: Aber nicht nur die Philippinen wünschen sich noch mehr Exportoptionen, auch EU-Handelskommissar Maros Šefčovič. Sein Ziel?
13: Deepening economic ties between the EU and one of the most dynamic economies in the Southeast Asia.
11: Tiefere wirtschaftliche Beziehungen zwischen der EU und einer der dynamischsten Volkswirtschaften Südostasiens. Dabei geht es nicht nur um Kokosnüsse. Die deutschen Exporte sind in diesem Jahr um mehr als ein Drittel gestiegen. Maschinen in großer Zahl wurden in die Philippinen verkauft. Transportausrüstung, Arzneimittel und medizinische Apparate gehören ebenfalls zu den Exportschlagern der EU. Umgekehrt sind Elektronik und Halbleiter die absoluten Spitzenreiter und die mit Abstand wichtigsten Exportgüter in den Philippinen, gefolgt von Rohstoffen wie Kupfer und Nickel. Mit dem EU-Philippinen-Handel ging es im vergangenen Jahr um knapp 5% aufwärts, Volumen fast 18 Milliarden Euro. Auch für die deutsche Industrie- und Handelskammer sind die Philippinen das wichtigste Boomland der Region mit 115 Millionen Einwohnern und einem riesigen Marktpotenzial. Die EU verhandelt seit März 2024 mit den Philippinen. Im Mai wurde die fünfte Runde abgeschlossen. EU-Handelskommissar Šefčovič hofft auf einen baldigen Abschluss.
13: And this is very good news, a major opening for EU exporters.
11: Auch die philippinische Handelsministerin Aldejer-Rock hofft auf einen Abschluss im November.
12: We all work together to make sure that we get things done.
11: Südostasien zählt zu den dynamischsten Wirtschaftsregionen der Welt. Hinter dem Abkommen steckt mehr als nur der Abbau von Zöllen, sondern ein strategisches Projekt der EU. Die EU will unabhängiger werden von China. Die Philippinen bieten sich als eine Alternative an, mit einer jungen englischsprachigen Bevölkerung und einer boomenden Industrie und mit wertvollen Rohstoffen, die für Autobatterien nötig sind. Noch werden diese Rohstoffe größtenteils nach China exportiert. Nun will sich die EU diese Materialien sichern.
4: Das war aus Brüssel, Andreas Meyer-Feist. Zurück nach Mitteldeutschland. In Halle haben zwei historische Urkunden einen einmaligen Blick in die Vergangenheit der Stadt geöffnet. Die eine von Kaiser Karl IV., die andere von König Ruprecht. Und darin geht's ums liebe Geld, genauer gesagt um eine Art bargeldlosen Zahlungsverkehr eines völlig überschuldeten Herrschers. Kommt einem irgendwie bekannt vor, oder? Eine Formulierung in den Urkunden ließ die Stadthistoriker allerdings besonders aufhorchen. Mein Kollege Stefan Hellem war
14: bei der Präsentation dabei.
15: Behutsam zieht sich Ralf Jakob die weißen Handschuhe über.
16: Die Stücke, so wie wir sie hier im Pergament, aber auch in den beiden Wachssiegeln sehen, sind ja in einer phänomenalen Erhaltung. Das ist dieser sprichwörtliche Sechser in der Lotterie. In dem Falle waren es eben zwei Königsurkunden.
15: Das Siegel Ruprechts des römisch-deutschen Königs und Kaiser Karls IV. An zwei Urkunden. Halles Stadtarchivar betrachtet ehrfürchtig die beiden Stücke, die nach 600 Jahren wieder im Besitz der Stadt sind.
16: Und wie selten solche Angebote sind, kann man vielleicht an meiner Berufslaufbahn vergleichen. In den letzten 40 Jahren ist es nicht angeboten worden.
15: Nicht mal DIN A4 groß sind die Urkunden, in denen die Herrscher Halle auffordern, eine bestimmte Steuer zu entrichten. Das eigentlich Spannende verberge sich aber in der Anredeformel des Königs, sagt Professor Klaus Krüger, Historiker an der Uni Halle-Wittenberg.
17: Und zum anderen bezeichnet er die Stadt im Vorwort zu seiner Urkunde als unsere und des Reiches Stadt.
15: In den 14 Zeilen, aufgeschrieben in der schnörkeligen Kanzleischrift des 14. Jahrhunderts, könnte eine Sensation stecken. Halle? Eine freie Reichsstadt?
17: Ehrlich gesagt war mir das auch neu. Das eine ist der Umstand, dass der König in diesem Moment verschiedene andere Städte angeschrieben hat. Die allermeisten davon befinden sich im Südwesten Deutschlands. Und das sind alles Reichsstädte. Und dann taucht Halle in dieser Gruppe auf.
15: Heute wissen wir, rund 100 Jahre nach der königlichen Anrede als Reichsstadt war es mit dem Traum vorbei. Magdeburgs Erzbischöfe verlegten ihren Sitz dauerhaft an die Saale. Wie eng die Salzstadt davor zu Kaiser und Reich gestanden hat, es ist eine Spur, die nach mehr als 6 Jahrhunderten gerade erst wieder sichtbar wird.
14: Tja, und von den alten deutschen Königen geht's jetzt zum König Fußball. Bitte schön, Basti.
5: Maxi. Es ist in Ordnung, Jens. Wir kommen jetzt zur Fußball-Champions League der Frauen, denn da geht's heute wieder los für den FC Bayern München. Und das ist ein echtes Spitzenspiel. Die Bayern als deutscher Meister treffen auf den englischen Meister, auf Manchester City. Wir gehen langsam in Richtung Ende der ersten Hälfte und es sieht richtig gut aus für die Bayern, oder, Taufik Kalli?
18: So kann man auf jeden Fall mal Premiere feiern in einem neuen Champions League Stadion. Die Frauen des FC Bayern ziehen in den Sportpark nach Unterhaching zum ersten Pflichtspiel und führen nach 41 Minuten mittlerweile mit 2:0 die deutschen Meisterinnen gegen die aus England. Und das Ganze geht auch völlig in Ordnung. Julia Gwin, 9. Minute, Ball von Linda Dallmann rechts raus. Und Gwin, die schon wieder nach vorne kommt, diesmal auf Dallmann. Die steckt durch auf Harder. Nee, die kann nicht. Und dann eben Dallmann auf Gwin und die einfach mal trocken unten links rein. Absolut Weltklasse, wie ruhig sie da geblieben ist und wie sie das gemacht hat. Und dann etwa vor 10, 15 Minuten war es die Verteidigerin von Manchester City, Kerstin Kaspari, die den Ball, ich weiß nicht, wohin schießen wollte. Definitiv nicht da, wohin sie ihn geschossen hat. Aus 5 Metern voll ins eigene Tor. Hätte sie den Fuß weggelassen, wäre gar nichts passiert. Und es würde 1:0 stehen. So steht es 2:0 für die Münchnerinnen, die vor einem Jahr ihr erstes Spiel in der Champions League gegen Barcelona noch 1:7 verloren haben. Jetzt führen sie mit 2:0 und kommen schon wieder. Linda Dallmann, die brennt die ganze Zeit da. Die rennt rauf, die rennt runter. Die hat ganz viel Funken und Feuer in sich. Die Münchnerinnen mit viel Spielfreude, viel Aggressivität immer wieder drauf. Die Angreiferinnen helfen hinten aus. Also das ist absoluter Spitzenfußball. Ball hingelegt von Julia Quinn, scheint aber noch ein bisschen zu dauern, bis es weitergeht. Die Münchnerinnen führen mit 2:0 und das völlig zu Recht.
5: Vielen Dank an Taufik Kalil. Mehr vom Sport gibt's in gut 10 Minuten. Da schauen wir nochmal ausführlicher auf den Bericht der Evaluierungskommission. Es geht darum, wen man empfiehlt für eine deutsche Olympia-Bewerbung. Dort fällt die Entscheidung ja am kommenden Samstag. Und natürlich gibt's auch die nächsten Eindrücke von der Fußball-Champions League der Frauen.
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14: Kurzer Blick auf zwei Themen in der nächsten halben Stunde. Ist die Berliner Linke überhaupt regierungsfähig nach dem Wahlsieg am Sonntag? Geht es um Antisemitismusvorwürfe und mögliche Kontakte zum kriminellen Remo-Clan? Und Kampf dem Eichenprozessionsspinner? In Sachsen-Anhalt setzt man auf den großen Puppenräuber. Was das ist, das erklären wir Ihnen auch in der nächsten halben Stunde. Jetzt erst einmal die Nachrichten.
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1: Um 19.30 Uhr mit Alexander Terhorst. US-Präsident Donald Trump hat seinen Iran-Krieg vor der UN-Vollversammlung verteidigt. Trump sagte zum Auftakt der Generaldebatte in New York, der Iran sei der Tyrann des Nahen Ostens gewesen, das sei das Land nun nicht mehr. Trump rühmte sich zudem, er habe Europa vor iranischen Raketen bewahrt. UN-Generalsekretär Antonio Guterres forderte ein Ende der Gewalt in Nahost. Vereinbarte Waffenruhen seien bisher kaum mehr als ein bisschen weniger Beschuss gewesen. Die Linksfraktion hat ihren Bundestagsabgeordneten Ferhat Kocak aufgefordert, Kontakte zum Berliner Remo-Clan offenzulegen. Fraktionschef Sören Pellmann sagte dem MDR, er erwarte vollumfängliche Transparenz. Es gebe einen Fragenkatalog, den Kocak beantworten solle. Bis dahin werde er sich zurückziehen. Kocak selbst hatte einen Chatkontakt mit einem Mitglied der Remo-Familie eingeräumt. Er sprach von einem Fehler und bat um Entschuldigung. In Europa besuchen Kinder aus ärmeren Familien deutlich seltener eine Kita als Mädchen und Jungen aus wohlhabenden Milieus. Laut einer Analyse des Münchner IFO-Instituts ist der soziale Unterschied in Frankreich am größten. Dort liege die Betreuungsquote beim einkommensstärksten Drittel 43 Prozentpunkte höher als beim einkommensschwächsten Drittel. Am kleinsten seien die Unterschiede unter anderem in den nordischen Ländern. In Deutschland betrage der Unterschied 8 Prozentpunkte. Das Landgericht Innsbruck hat die Strafe gegen den österreichischen Investor René Benko auf 2,5 Jahre erhöht. Der 49-Jährige wurde wieder wegen Betrugs verurteilt. Konkret ging es darum, dass Benko 360.000 Euro Miete vorausgezahlt hatte, obwohl er kurz vor der Pleite stand. Damit war das Geld nicht mehr als Insolvenzmasse verfügbar. Schon vor einem Jahr war Benko wegen des Verdachts zu 2 Jahren Haft verurteilt worden. Der Prozess war teilweise neu aufgerollt worden. In Thüringen sind 3 Projekte mit dem diesjährigen Naturschutzpreis ausgezeichnet worden. Das hat die Stiftung Naturschutz mitgeteilt. Platz 1 ging an die Naturschutzjugend Kerspleben für einen artenreichen Naturgarten. Platz 2 an das sogenannte Forstival in Jena. Und Platz 3 an die Grundschule Udersleben für eine Nussplantage. Der Preis ist mit insgesamt 10.000 Euro dotiert. Das waren die Nachrichten. Das Wetter, Temperaturen von 19 Uhr. In Artern wolkenlos 15 Grad, Dresden wolkenlos 15, Eisenach 15, Erfurt wolkig 15 Grad. Gardelegen 17, Hoyerswerda 16, Magdeburg wolkig 18 Grad, Neuhaus wolkenlos 10. Oschatz 14 Grad, Plauen wolkig 12, Wernigerode wolkenlos 15 und auch in Wittenberg 15 Grad. Locker bewölkt geht es in die Nacht, gegen morgen örtlich Nebel, 8 bis 2 Grad, stellenweise Bodenfrost. Morgen erst früh Nebel, danach freundlich mit viel Sonne und trocken, 16 bis 21 Grad. Am Donnerstag viele Wolken, zeitweise Regen, windig, die Temperaturen sinken etwas. MDR aktuell Verkehrsdienst. A2 Richtung Berlin zwischen Allerringersleben und Bornstedt. Stockender Verkehr an einer Baustelle, 15 Minuten Verzögerung. 10 Minuten länger auf der A2 Richtung Hannover zwischen Irxleben und Eilsleben. Hier stockender Verkehr. Die A4 Dresden-Görlitz ist gesperrt im Tunnel Königshainer Berge noch bis 5 Uhr morgen früh. Zwischen Niederseifersdorf und Kudersdorf in beiden Richtungen Grund sind Wartungsarbeiten. Es gibt Umleitungen. Die B1 Richtung Magdeburg ist zwischen Helmstedter Chaussee und der A4 Auffahrt Magdeburg-Stadtfeld gesperrt nach einem Unfall. Und Behinderungen nach einem Unfall auf der B184 Dessau-Leipzig am Abzweig Podelwitz. Geblitzt wird auf der A4 Richtung Frankfurt zwischen Dreieck Dresden-Nord und Flughafen, auf der A17 Richtung Prag zwischen den Tunneln Altfranken und Dülschen und auf der A71 Richtung Schweinfurt zwischen Grevenroda und Oberhof. Soweit der MDR aktuell Verkehrsdienst, 19.34 Uhr.
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14: Mit Dirk Jacobs, guten Abend. Nach dem prominenten Sieg der Linken in Berlin gab es ziemlich schnell Antisemitismusvorwürfe und auch Vorwürfe gegen den linken Bundestagsabgeordneten Ferhat Kocak, weil der Kontakt mit einem Sohn des Remo-Clan-Bosses hat. Thorsten Gabriel hat die Informationen zusammengetragen. Was ist denn da los bei den Linken in Berlin?
0: Also zunächst mal waren gestern Fotos aufgetaucht, die den Bundestagsabgeordneten Ferhat Kocak an der Seite des Clan-Chefs Issa Remo zeigen, auf einer Wahlparty der Linken in Neukölln. Das schon hatte für Erstaunen bis Empörung gesorgt. Dann veröffentlichte der Sohn von Issa Remo gleichzeitig einen Chatverlauf, einen Dialog, den er mit Ferhat Kocak geführt hatte und der für noch mehr Empörung sorgte, weil es eben die Frage stellte, wie eng sind denn da Beziehungen möglicherweise zwischen dem linken Bundestagsabgeordneten und der Familie Remo. Ferhat Kocak hat gesagt, er wusste nicht, mit wem er da kommuniziert, hat aber auch den Dialog als Fehler dargestellt. Trotz allem riss die Empörung nicht ab. Es gab beispielsweise auch Petra Pau, die langjährige Bundestagsabgeordnete der Linken, die sich auf Ex, ehemals Twitter, auch direkt bei Kocak beschwerte, dass sie nicht mehr an seine Naivität glaube, wenn er jetzt sage, dass er nicht gewusst habe, was er da tat. Neueste Entwicklung jedenfalls ist jetzt, dass Ferhat Kocak mitgeteilt hat, dass er sich erstmal aus der Öffentlichkeit zurückzieht, bis volle Transparenz hergestellt sei. Danach werde dann eine Entscheidung auch seitens der Fraktion gefällt, ob es da noch weitere Konsequenzen geben müsste. Das heißt also, er wird bis auf Weiteres jetzt zum Beispiel auch nicht mehr an Sitzungen des Innenausschusses teilnehmen und seine Ämter ruhen lassen.
14: Nun hat ja die Linke von den Wählern den Regierungsauftrag erhalten. Wie regierungsfähig und regierungswillig ist die Berliner Linke überhaupt?
0: Also Elif Erhard, die Spitzenkandidatin und jetzt gerade frisch gewählte Fraktionschefin der Linken, die ist sehr regierungswillig und glaubt natürlich auch fest daran, dass ihre Linke regierungsfähig ist. Es gab wohl auch schon Gespräche innerhalb und außerhalb der Partei, um Leute zu finden, mit denen man dann auch eine künftige Regierung bilden kann. Man sieht sich da insgesamt auf einem guten Weg, auch wenn man sagen muss, dass diese Fraktion natürlich aus vielen jungen, neuen Gesichtern besteht und immer wieder auch die Frage auftaucht, ja, gibt es da möglicherweise auch welche dabei, die gar nicht daran interessiert sind, dass die Linke mitregiert? Die nächsten Tage werden da vor allen Dingen spannend werden und ganz besonders auch der Parteitag, den die Linke für Freitag angesetzt hat. Da wird sich dann zeigen, ob es Gegenwind für den Regierungskurs gibt und wenn ja, wie groß der ist. Und danach werden dann, wenn alles glatt läuft, für Elif Erhard Sondierungsgespräche aufgenommen und die werden dann zeigen, wie es weitergeht.
14: Kritik kommt ja auch von den Grünen und SPD, die ja die potenziellen Koalitionspartner wären. Die Linke soll sich klar gegen Antisemitismus abgrenzen, heißt es. Wollen die noch mit der Linken koalieren oder dann doch lieber mit der CDU, was ja auch möglich wäre?
0: Für Grüne und SPD ist nach wie vor die Linke die bevorzugte Koalitionspartnerin, das muss man schon so sagen. Auch wenn beide jetzt natürlich fordern, dass die Linke klare rote Linien zieht, sich klar abgrenzt vom Antisemitismus. Die CDU ist eigentlich da nicht diejenige, die als Rückfallposition wirklich gewünscht ist. Selbst Steffen Krach, der SPD-Landesvorsitzende und Spitzenkandidat, sprach schon davon, dass eine Koalition von Grünen, SPD und CDU ja quasi eine Koalition der Verlierer dieser Wahl wäre. Also natürlich bleibt diese Option immer noch offen. Die CDU steht auch bereit. Sie drängt sich im Augenblick aber auch nicht dazwischen oder auf und sagt, das muss jetzt mit uns irgendwas gemacht werden. Sondern auch da, ja, die nächsten Tage werden eben zeigen, ob das mit der Linken zusammengehen kann oder nicht.
14: Informationen von Thorsten Gabriel. Jetzt zu einem völlig anderen Thema. Ein Gericht im Iran hat den Gründer einer Hilfsorganisation aus Stuttgart, Serkan Eren, zu 10 Jahren Haft verurteilt. Benjamin Weber.
2: Vorgeworfen werde dem 42-jährigen Stuttgarter die Zusammenarbeit mit verfeindeten Staaten. Das erklärt die Hilfsorganisation STELP, deren Gründer Serkan Eren ist. Seit mehr als einem Jahr wird Eren im Iran festgehalten. Eingereist war er auf einer riskanten Mission. Während Israel und die USA im Juni 2025 den Iran bombardierten, habe Eren laut eigener Aussage Spenden aus der Region Stuttgart in den Iran gebracht. In der Hauptstadt Teheran soll er außerdem Menschen dabei unterstützt haben, gefährliche Orte im Krieg zu verlassen. Dann wurde Serkan Eren von iranischen Sicherheitskräften festgenommen. Eine Bestätigung über das Urteil aus dem Iran liegt noch nicht vor. Auch in welchem Gefängnis im Iran sich Eren befindet, ist derzeit nicht bekannt. Weil Serkan Eren türkischer Staatsbürger ist, sind türkische Behörden dafür zuständig, sich konsularisch um den Stuttgarter zu kümmern.
14: Informationen von Benjamin Weber. Jetzt wird es 19.40 Uhr. Zeit für die Infos vom Sport.
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3: Und die gibt's mit Maxi Bayer. Einen schönen guten Abend. Am Samstag wählt der Deutsche Olympische Sportbund die deutsche Stadt und Region aus, die sich um Olympische Spiele bewerben darf. Im offiziellen Prüfbericht liegen München und Köln-Rhein-Ruhr fast gleich auf. Holger Kühner.
6: Es kommt zum Showdown zwischen zwei Kandidaten. Im offiziellen Prüfbericht, den der Deutsche Olympische Sportbund veröffentlicht hat, geht München mit knappem Vorsprung vor Köln-Rhein-Ruhr in die Wahl am Samstag. Die sogenannte Evaluierungskommission des DOSB gab der Münchner Bewerbung 87 von maximal 100 Punkten. Köln-Rhein-Ruhr kommt knapp dahinter auf 85 Punkte. Beide erhielten die Note sehr gut. Etwas abgeschlagen mit 74,6 Punkten steht Berlin, das nach dem möglichen Regierungswechsel auch politisch auf der Kippe steht. Die Ergebnisse gelten nicht als Wahlempfehlung. Deutschland will sich um Olympische Spiele in den Jahren 2036, 2040 oder 2044 bewerben.
3: Natürlich ein Rückschlag für Berlin mit dem Juniorpartner Leipzig. Heiko Rosenthal, Sportbürgermeister in Leipzig und selbst Mitglied der Linken, äußerte sich heute am Rande einer Veranstaltung nochmal zur bevorstehenden Wahl. Und er will die Hoffnung noch nicht aufgeben.
22: Ich bin zutiefst davon überzeugt, dass wir das fachlich beste Konzept abgegeben haben. Und wenn es darum geht, dass wir Olympische und Paralympische Spiele nach Deutschland holen und beim IOC bestehen wollen, dann geht es natürlich auch um Sportpolitik, aber es geht auch darum, das beste Konzept auch beim IOC abzugeben. Und ich glaube, dass ausschließlich Berlin dort eine deutsche Bewerbung tragen wird, weil losgelöst, ich sag's mal, innenpolitischer Diskussion bzw. auch Landesdiskussion. Deshalb hoffe ich auch sehr, dass der Deutsche Olympische Sport sich an dieser Stelle vom fachlichen Konzept leiten lässt und für Berlin stimmt.
3: Das sagt Heiko Rosenthal, Leipzigs Sportbürgermeister. Wie gesagt, die Wahl, mit wem sich Deutschland bewerben will, fällt dann am kommenden Samstag in Baden-Baden. Jetzt wechseln wir aber erstmal nach Kanada, um genau zu sein, nach Montreal. Normalerweise ja bekannt für die Formel 1, für Eishockey und echt leckere Poutine. In diesen Tagen ist die Olympiastadt von 1976 aber voll und ganz im Radfieber durch die Straßenrad-Weltmeisterschaft. Heute fand das Rennen in der Mixstaffel statt. Da galt das deutsche Team als echter Medaillenkandidat. Doch ein technischer Defekt sorgte für Ernüchterung. Holger Geska.
23: Es ist das Horrorszenario für die technisch und taktisch anspruchsvolle Disziplin, ein Raddefekt. Je früher im Rennen, desto größer der sportliche Nachteil. Die später untröstliche Ricarda Bauernfeind erwischte es schon wenige Kilometer nach dem Start des Frauentrios. Aus und vorbei, der Traum von einer Medaille.
24: Eigentlich ist es somit meine Lieblingsdisziplin und ich habe echt mich auf den Tag gefreut, aber ich war die es leider mit dem Defekt erwischt hat. Kann man nichts machen. Aber die anderen beiden sind super stark gefahren.
23: Das galt teilweise auch für die Männer. Sie hatten begonnen und die 20 Kilometer im Rahmen ihrer Möglichkeiten absolviert. 16 Sekunden betrug der Rückstand auf die Medaillenplätze. Für die deutlich stärkeren Frauen normalerweise gut machbar. Dabei hatte auch Nikias Arndt nicht seinen besten Tag erwischt, konnte seinen beiden Teamkollegen zur Hälfte der Strecke nicht mehr folgen.
25: Es ist halt schwer, ne? Also wir haben uns wirklich viel vorgenommen, muss man ganz klar sagen. Also wir haben ganz klar darauf kalkuliert, dass wir hier Medaillenkandidat sind und nach oben haben wir alles offen gelassen. Ist natürlich ein hartes Brot.
23: Denn es fehlten letztlich 29 Sekunden zu Bronze, wobei die drittplatzierten Schweizer auch Opfer eines Defektes wurden. 49 Sekunden schneller fuhren die Weltmeister aus Italien. Bei Männern und Frauen waren sie bis fast zum Ziel zu dritt. Für das italienische Team rund um den zweimaligen Zeitfahrweltmeister Filippo Ganna das erste WM-Gold in dieser Disziplin. Silber holte sich Frankreich.
3: Zum Fußball. Dort ist mittlerweile Pause. In der Fußball-Champions League der Frauen. Es gab ein weiteres Tor. In der 45. Minute haben die Gäste von Manchester City verkürzt. Aktueller Spielstand zwischen dem FC Bayern München und Manchester City damit 2:1. In der Fußball-Bundesliga der Männer gab es heute eine Trainerverkündung. Alexander Plesin wird nämlich neuer Coach bei Schlusslicht Borussia Mönchengladbach. Seine Trainerkarriere, die begann der 53-Jährige im Nachwuchsbereich bei RB Leipzig. Jetzt aber soll er die Fohlenelf aus dem Tabellenkeller führen. Uli Schäfer.
7: Blessin war zuletzt 2 Jahre Trainer beim FC St. Pauli. Der 53-Jährige feierte im ersten Jahr den Klassenerhalt, stieg aber dann in der vergangenen Saison mit St. Pauli aus der Bundesliga ab. Jetzt soll er Borussia Mönchengladbach vor demselben Schicksal bewahren. Die Borussia ist so schlecht in die Saison gestartet wie noch nie. 0 Punkte aus 4 Spielen und schon 16 Gegentore. Blessin steht vor einer riesengroßen Herausforderung. Sein Vertrag in Gladbach geht bis 2028. Sein erstes Bundesligaspiel als Borussia-Trainer wird ausgerechnet das rheinische Derby sein. Am 11. Oktober nach der Länderspielpause muss Gladbach beim 1. FC Köln ran.
3: Und dann schauen wir noch kurz nach Bulgarien, denn die deutschen Volleyballer sind bei der Europameisterschaft am großen Favoriten im Viertelfinale gescheitert. In der bulgarischen Hauptstadt Sofia unterlagen die deutschen Titelverteidiger Polen deutlich mit 0:3. In der Runde der letzten 16 hatte das Team von Bundestrainer Massimo Botti, das beim Turnier mehrere schmerzhafte Ausfälle verkraften musste, noch einen furiosen Comeback-Sieg gegen Vize-Weltmeister Bulgarien gefeiert. Die Polen waren dann aber heute, wie erwartet, eine Nummer zu groß.
14: Das war der Sport mit Maxi Bayer. Jetzt haben wir es 19.45 Uhr und wir schauen auf die wichtigste Meldung hier bei MDR aktuell. US-Präsident Donald Trump hat den Irankrieg vor der UN-Vollversammlung in New York verteidigt. Der Iran sei der Tyrann des Nahen Ostens gewesen, sagte er. Trump rühmte sich zudem, er habe Europa vor iranischen Raketen bewahrt. Weitere Nachrichten mit Alexander Terhorst.
8: Die IG Metall will in der anstehenden Tarifrunde für die Metall- und Elektroindustrie 5% mehr Lohn fordern. Das geht aus den Beschlüssen mehrerer Tarifkommissionen hervor. Demnach soll die Lohnerhöhung bei einer Laufzeit von 12 Monaten gelten. Die Tarifverhandlungen beginnen im Oktober. Der Umbau des Badehauses im Thüringer Kurort Masserberg verzögert sich weiter. Nach Angaben der Gemeinde musste erneut das Planungsbüro gewechselt werden. Bürgermeister Dennis Wagner zufolge sind die Kosten von ursprünglich 15 auf mindestens 20 Millionen Euro gestiegen. Der Deutsche Judo-Bund hat den georgischen Kämpfer Akaki Japaritze lebenslang für die Judo-Bundesliga gesperrt. Wie der Verband mitteilt, darf der 24-Jährige nicht mehr für einen Verband des Deutschen Judo-Bundes starten. Japaritze war nach seiner Niederlage bei einem Bundesligakampf auf seinen Gegner losgegangen und hatte ihm den Kiefer gebrochen. Das Wetter heute. Nacht locker bewölkt, klar, gegen morgen Nebel, 8 bis 2 Grad und stellenweise auch Bodenfrost. Morgen erst etwas Frühnebel, danach freundlich mit 4 Sonne, trocken 16 bis 21 Grad. MDR aktuell Verkehrsdienst. A2 Richtung Berlin zwischen Allerengersleben und Bornstedt. Streckenweise stockender Verkehr an einer Baustelle, 30 Minuten Verzögerung. 15 Minuten länger auf der A2 Richtung Hannover zwischen Irksleben und Alsleben stockender Verkehr. Eine Umleitung auf der A4 Dresden-Görlitz. Der Tunnel Königshainer Berge ist bis morgen früh um 5 gesperrt zwischen Niederseifersdorf und Kodersdorf in beiden Richtungen. A73 Richtung Bamberg zwischen Ebensfeld und Zapfendorf sind Rehe auf der Fahrbahn. Die B1 Richtung Magdeburg ist zwischen Helmstedter Chaussee und der A14 Auffahrt Magdeburg-Stadtfeld gesperrt nach einem Unfall. Und noch ein Unfall auf der B184 Dessau-Leipzig am Abzweig Podelwitz, eine Sperrung. Geblitzt wird auf der A4 Richtung Frankfurt zwischen Dreieck Dresden Nord und Dresden Flughafen. Soweit der MDR aktuell Verkehrsdienst. Die Zeit 19.47 Uhr.
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14: Ja, man merkt, die Nächte werden länger, der nächste Winter steht vor der Tür und da haben wir jetzt das Thema Heizen für Sie, denn auch 2026 bleibt das teuer und gleichzeitig schlummert in vielen Häusern noch großes Einsparpotenzial. Doch bei der energetischen Sanierung geht es in Deutschland nur langsam voran. Was steckt hinter der Entwicklung und was können Verbraucher jetzt vor der Heizperiode konkret tun? Schauen wir zunächst auf die Heizkosten. Was sagt denn der aktuelle Heizspiegel für 2026. Wie haben sich die Preise zuletzt entwickelt? Michelle Goddermeier.
9: Ja, Heizen bleibt in diesem Jahr teuer und bei einigen Energieträgern wird es sogar noch teurer. Das sagt der aktuelle Heizspiegel der Beratungsgesellschaft CO2 Online. Besonders stark steigen laut Prognose die Kosten in diesem Jahr für Heizöl und Holzpellets. Bei einer 70 Quadratmeter Wohnung werden für Heizöl Kosten von rund 1.275 Euro jährlich erwartet. Das sind 24% mehr als im Vorjahr. Bei Holzpellets sind es rund 870 Euro im Jahr, also 17% mehr. Beim Erdgas wird zunächst eine leichte Entlastung erwartet, doch langfristig ist die Prognose für fossile Heizungen eher ungünstig. Laut CO2 Online könnten sich die Kosten für Gas- und Ölheizungen bis 2045 mehr als verdoppeln. Die Kosten für Wärmepumpen dürften dagegen deutlich langsamer steigen und langfristig am niedrigsten bleiben.
14: Viele Haushalte könnten ihre Heizkosten deutlich senken. Warum kommen wir bei der energetischen Sanierung trotzdem so langsam voran?
9: Also eigentlich ist das Einsparpotenzial groß. In einem unsanierten Einfamilienhaus können laut CO2 Online im Vergleich zu einem sanierten Haus bis zu 2.500 Euro mehr Heizkosten im Jahr anfallen. Trotzdem liegt die Sanierungsrate in Deutschland sehr niedrig. Alexander Steinfeld von CO2 Online sieht dafür mehrere Gründe, wie er erzählt hat.
4: Die Sanierungsrate dümpelt irgendwo unter 1%, müsste aber doppelt, dreifach so hoch sein. Und auch die Sanierungstiefe und Sanierungsqualität ist auch nicht immer ausreichend. Also platt gesagt, lieber wird die Fassade nur gestrichen, statt dass sie auch gedämmt wird.
9: Das Problem ist also nicht nur das Geld. Laut CO2 Online schrecken viele Eigentümer auch vor der Komplexität der Maßnahmen und vor der Unsicherheit, was das Beste ist, zurück. Und auch die Förderung ist inzwischen ziemlich kompliziert. Was wird vom Bund gefördert, was auf Landesebene und was von der Kommune? Da blicken viele Menschen nicht mehr durch.
14: Und was können Verbraucher jetzt ganz konkret tun? Muss es immer gleich die große Sanierung sein?
9: Nein, man muss nicht unbedingt gleich das komplette Haus sanieren. Schon beim Heizverhalten zum Beispiel lässt sich etwas sparen. Man sollte Räume nicht unnötig stark heizen, im Wohnzimmer reichen 20 oder 21 Grad. In Schlafräumen oder der Küche kann es noch kühler sein. Und nachts oder bei Abwesenheit sollte man die Temperatur absenken. Statt dauerhaft gekippter Fenster ist es besser, kurz und kräftig zu lüften. Und auch beim warmen Wasser lässt sich sparen. Zum Beispiel mit einem Sparduschkopf. Laut CO2 Online können solche einfachen Maßnahmen den Energieverbrauch um bis zu 10% reduzieren. Wer Eigentümer ist, kann außerdem kleinere technische Maßnahmen prüfen lassen, etwa einen hydraulischen Abgleich oder den Austausch der Heizungspumpe. Die größeren Hebel liegen aber tatsächlich bei Dach, Fassade und Heizung.
14: Informationen von Michael Goddemeier. Die Bauzinsen sind wieder deutlich gestiegen. Für Käufer stellt sich damit die Frage, wie viel die Immobilie noch ins Budget passt. Und wer bald eine Anschlussfinanzierung braucht, muss sich entscheiden, Zinsen jetzt sichern oder vielleicht doch lieber abwarten. Dazu Angela Göpfert aus der ARD-Finanzredaktion.
10: Der Traum von den eigenen vier Wänden wird wieder teurer. Die Bauzinsen für 10-jährige Darlehen liegen inzwischen wieder über 4%. Gut einen halben Prozentpunkt höher als vor einem Jahr. Gleichzeitig geben die Immobilienpreise kaum nach. Wer kaufen will, muss also mehr für die Finanzierung zahlen, ohne beim Kaufpreis entsprechend entlastet zu werden. Thomas Kreil vom Baufinanzierungsvermittler Interhyp.
11: Und so wird ganz genau gerechnet. Kaufinteressierte prüfen intensiver, welche Immobilie ist es, welche monatliche Rate macht langfristig auch im Budget Sinn.
10: Wie stark der jüngste Zinsanstieg dabei ins Gewicht fällt, zeigt ein Beispiel des Geldratgebers Finanztipp. Immobilienexperte Dirk Eilinghoff.
12: Wir haben das mal ausgerechnet für eine Finanzierung von 300.000 Euro. Und da macht das halt 250 Euro im Monat mehr aus. Und diese 250 Euro, die muss man halt irgendwo aufbringen. Ist also deutlich mehr als noch vor wenigen Monaten.
10: Dass viele Interessenten bereits vorsichtiger geworden sind, zeigen auch die Zahlen der Bundesbank. Im zweiten Quartal sank die Nachfrage nach Wohnungsbaukrediten so stark wie seit 3 Jahren nicht mehr. Zugleich haben die Banken ihre Kreditstandards verschärft, besonders bei Immobilien mit schlechter Energieeffizienz. Der Zinsschub trifft aber nicht nur Käufer. Auch für Eigentümer mit Auslaufen der Zinsbindung wird die Anschlussfinanzierung teurer. Allerdings ist ihre Restschuld nach Jahren der Tilgung meist deutlich niedriger als zu Beginn. Thomas Kreil von Interhyp.
11: Wenn man das mal gesamtheitlich betrachtet, dann sehen wir, die tatsächliche monatliche Mehrbelastung ist in vielen Fällen viel geringer ausgefallen, als der reine Vergleich der Zinssätze vermuten lässt.
10: Mit einem sogenannten Forward-Darlehen können sich Eigentümer die Konditionen für eine spätere Anschlussfinanzierung schon heute sichern. Allerdings gegen einen Aufschlag. Ob sich das lohnt, hängt vor allem davon ab, wie es mit den Zinsen weitergeht. Und da gibt es derzeit viele Unwägbarkeiten, vom Iran-Konflikt über die Energiepreise bis zu Inflation und Anleiherenditen. Finanztipp-Experte Eilinghoff sieht daher keinen Grund zur Eile.
12: Wenn ich jetzt noch ein Jahr Zeit hätte, würde ich noch ein paar Wochen oder Monate abwarten. Das ist allemal noch früh genug, als jetzt ein Forward-Darlehen abzuschließen.
10: Ganz ohne Vorbereitung sollte man die Anschlussfinanzierung trotzdem nicht angehen.
12: Der größte Fehler, den Kreditnehmer bei der Anschlussfinanzierung machen, ist, dass sie zu lange warten und dass sie dann auf das Angebot der bisher finanzierenden Bank sofort eingehen und einfach nur einmal unterschreiben.
10: Denn bei Bauzinsen von mehr als 4% können schon kleine Unterschiede über viele Jahre viel Geld ausmachen. Für Käufer wird deshalb nicht nur der Kaufpreis, sondern auch die Finanzierung wieder zum entscheidenden Faktor. Und wer nicht sofort eine Anschlussfinanzierung braucht, sollte sich die hohen Bauzinsen von heute nicht vorschnell für die Zukunft sichern.
14: Das war ein Bericht von Angela Göpfert. Auch in diesem Jahr ist in Sachsen-Anhalt wieder viel in Bewegung gesetzt worden, um den Eichenprozessionsspinner zu bekämpfen. Die Härchen der Raupen dieses Schmetterlings können Menschen gesundheitlich gefährden und deshalb beginnt der Kampf jedes Jahr aufs Neue. Allerdings werden seit Jahren die Tiere nicht weniger, sondern mehr und das liegt nach Meinung von Fachleuten daran, dass die eingesetzten biologischen Gifte nur bedingt wirken. Mehr dazu von unserer Reporterin Katharina Heckel aus der besonders befallenen Altmark.
5: Seit Mitte der 1990er Jahre kämpft Sachsen-Anhalt gegen den Eichenprozessionsspinner. Mit wachsendem Aufwand, immer mehr Geld, immer mehr Technik und immer ökologischer. Der Leiter des Kreisumweltamtes Stendal, Stefan Feder.
13: Zu DDR-Zeit hat man das tatsächlich mit Pflanzenschutzmitteln bekämpft, ja, also Karate. Ja, hat man darüber gesprüht, da hat man das einfach gemacht und dann war auch alles tot.
5: Das ist heutzutage verboten. Man verwendet Biozide. Die jedoch lassen, so die jahrelange Erfahrung, mindestens ein Drittel des Raupenbestandes am Leben. Es gibt auch die Bekämpfung mit Nematoden. Da werden Fadenwürmer in die Nester des Eichenprozessionsspinners gesprüht. Die Würmer fressen die Raupen von innen auf.
13: Wir haben gute Erfahrungen gemacht mit Nematoden, zum Beispiel im Bereich von Demka nach Weiße Warte. Und plötzlich in diesem Jahr, exorbitant, wo wir eigentlich schon gesagt haben, hier haben wir es geschafft, sind sie wieder da.
5: Mindestens 30% aller Raupen entgehen jedes Jahr Giften und Fressfeinden und vermehren sich, egal was der Mensch sich ausdenkt.
13: Eine Bekämpfung mit Drohnen, die Stadt Dessau hat es in diesem Jahr mal gemacht, aber ist dann zu dem Schluss gekommen, dass es teuer ist und das Ergebnis auch nicht das ist, was man sich erwartet hat. Es gab auch so Reinschießen ins Nest mit so einer Paintball-Waffe. Ja, die schießt man dann ins Nest rein und dann sind dort Nematoden drin, die sich sozusagen verbreiten. Hat sich auch nicht durchgesetzt.
5: Das Land Sachsen-Anhalt hat 2025 fast 550.000 Euro an Fördermitteln gegen den Eichenprozessionsspinner ausgegeben. In diesem Jahr wird es laut Gesundheitsministerium 1 Million Euro werden. Magdeburg setzt seine Hoffnung auf den großen Puppenräuber. Der Laufkäfer ist zum Beispiel im Raum Dessau wieder beheimatet. Seine Leibspeise, die Raupen des Eichenprozessionsspinners.
14: Informationen von Katharina Heckel. Seit dem Wochenende läuft in München das Oktoberfest und jetzt wird das größte Volksfest der Welt von einem schweren Unfall überschattet. Ein Mitarbeiter eines Fahrgeschäfts ist gestern ums Leben gekommen. Aus München, Birgit Grundner.
15: Am späten Nachmittag hat das Fahrgeschäft Hangover den Betrieb wieder aufgenommen. Was sich hinter den Kulissen abspielt, kann man nur erahnen. Schaustellersprecherin Yvonne Heckel beschreibt, wie es den Betreibern des Fahrgeschäfts geht.
16: Das zieht dir den Boden unter den Füßen weg. Das ist das Schlimmste, was einem eigentlich passieren kann.
15: Das Hangover ist ein sogenannter Freefall Tower, ein Fahrgeschäft, bei dem die Gondel aus 70 Metern Höhe in die Tiefe rast und dann abgebremst wird. Ein 52-jähriger Security-Mitarbeiter mit serbischen Wurzeln geriet unter die Gondel, wurde eingeklemmt und erlitt tödliche Verletzungen. Warum er überhaupt in dem Gefahrenbereich war, das ist eine der Fragen, die auch Wiesenchef Christian Scharpf bewegen.
17: Keiner weiß, was er da oben gemacht hat und wie er da nach oben gekommen ist, weil eigentlich ist jeder Security dazu angehalten, auf seinem Posten zu bleiben.
15: Einen technischen Defekt am Fahrgeschäft schließt der Wiesenchef aus.
17: Der TÜV war da, die Lokalbaukommission, von deren Seite ist das Geschäft wieder freigegeben.
15: Am Tag danach bleiben immer wieder Wiesenbesucher vor dem geschlossenen Fahrgeschäft stehen, schauen den Turm hoch, versuchen nachzuvollziehen, was hier vergangene Nacht passiert sein könnte.
18: Ich war tatsächlich gestern im Freefall nebenan. Und ich verstehe nicht, wie das passieren kann, weil wenn der runterkommt, dann ist es ja eigentlich langsam. Es verlangsamt sich und wie kann der da drunter stehen? Ich kann es mir nicht erklären. Schrecklich.
26: Wenn man sowas hört, dann geht es einem schon in die Knochen, oder?
17: Ja, das ist schlimm.
15: Die Ermittlungen hat inzwischen die Kriminalpolizei übernommen. Man gehe von einem Unfall aus, sagt Polizeisprecher Thomas Schildzorn.
27: Ob hier jemandem ein Vorwurf gemacht werden kann, das ist jetzt die Aufgabe vom Kommissariat 13, die für Betriebsunfälle unter anderem zuständig sind, das herauszufinden. Was man vielleicht dazu sagen kann, ist, dass zu keinem Zeitpunkt Fahrgäste, die sich in dem Fahrgeschäft befunden haben, in irgendeiner Weise gefährdet waren.
15: Gleich in der Früh hat sich Münchens Oberbürgermeister Dominik Krause in einer schriftlichen Stellungnahme geäußert. Er zeigte sich bestürzt über den tödlichen Unfall. Seine Gedanken seien bei der Familie des verunglückten Mannes und den Mitarbeitenden des betroffenen Fahrgeschäfts. Übermorgen soll beim jährlichen Schaustellergottesdienst des Verstorbenen gedacht werden. Wichtig auch für die Kollegen, weiß Sprecherin Yvonne Heckel.
0: Wir hatten hier gestern sehr viele Schausteller, die fassungslos dastanden. Mitarbeiter, die niemals damit gerechnet hätten, dass auch so etwas Tragisches passieren kann, wenn man am schönsten Arbeitsplatz der Welt ist. Und am Donnerstag ist unser Schaustellergottesdienst und da bin ich sehr froh drum, weil wir einfach ein paar Minuten innehalten können und uns auf uns konzentrieren und auf die Trauer, die in jedem steckt.
14: Wie können Ressourcen und Abfälle in der Landwirtschaft besser genutzt werden? Darum geht es in Leipzig auf einen Kongress. Darüber berichten wir nach den Nachrichten. Und ein weiteres Thema. Aus Tatra wurde MGT 6, 30 Jahre Niederflurstraßenbahnen in Halle. Auch daran erinnern wir.
20: 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Um 20 Uhr mit Alexander Terhorst. Die Ukraine hat mit Unverständnis auf die Entscheidung der EU reagiert, die Sanktionen gegen zwei russische Oligarchen aufzuheben. Außenminister Andriy Sybiha erklärte in Kiew, Moskau habe bekommen, was es gewollt habe, ein Gefühl der Straflosigkeit sowie Demütigung und Spaltung der EU. Die EU-Länder hatten zuvor ihre Russland-Sanktionen gegen rund 3000 Personen und Organisationen erstmals um gleich 3 Jahre verlängert, die beiden Milliardäre Usmanow und Friedman jedoch davon ausgenommen. Bislang wurden die Strafmaßnahmen alle 6 Monate neu beschlossen. Die CDU-CSU-Bundestagsfraktion hat sich in einer Sondersitzung hinter Kanzler Friedrich Merz gestellt. Merz räumte eigene Fehler ein und mahnte eine Fortsetzung des Reformkurses an. Auch Fraktionschef Thorsten Frey forderte, die Reformen jetzt so schnell wie möglich umzusetzen. Gerade die Union müsse nach den bitteren Wahlniederlagen einen Beitrag zur Stabilisierung der Koalition leisten. In den vergangenen Wochen hatte es Kritik am Führungsstil und der Politik von Kanzler Friedrich Merz von Abgeordneten gegeben. Nach dem Fund von Drohnenteilen nahe dem Bundeswehrflieger Horst Wunsdorf ist bei weiterer Spurensuche verdächtiges Material entdeckt worden. Wie die dpa meldet, geht es um Spuren von Sprengstoff. Nun werde untersucht, inwiefern sie zu der Drohne gehörten. Die Drohnenteile waren vergangene Woche in schwer zugänglichem Gelände entdeckt worden. Woher die Drohne stammt, ist unklar. Früheren Angaben zufolge wird ein möglicher Zusammenhang mit dem Drohnenanschlag vom Leipziger Flughafen geprüft. US-Präsident Donald Trump hat seinen Iran-Krieg vor der UN-Vollversammlung verteidigt. Trump sagte zum Auftakt der Generaldebatte in New York, der Iran sei der Tyrann des Nahen Ostens gewesen, das sei das Land nun aber nicht mehr. UN-Generalsekretär Antonio Guterres forderte ein Ende der Gewalt in Nahost. In seiner letzten Rede vor der Vollversammlung sagte er, genug sei genug. Die USA, Dänemark und Grönland haben in New York ein Sicherheitsabkommen unterschrieben. US-Präsident Donald Trump erklärte, die USA planten 2 große neue Militärstützpunkte in Grönland. Sensible Investitionen auf der Insel seien ohne US-Genehmigung künftig nicht mehr möglich. Die USA unterhielten jahrzehntelang mehrere Stützpunkte auf Grönland, schlossen bis 1992 aber die meisten. Das waren die Nachrichten. Das Wetter. Heute Nacht locker bewölkt, gegen morgen örtlich Nebel, 8 bis 2 Grad und teilweise Bodenfrost. Morgen stellenweise Frühnebel, danach freundlich mit viel Sonne und trocken, 16 bis 21 Grad. Donnerstag viele Wolken, zeitweise Regen. Die Zeit 20 Uhr und 3 Minuten. MDR Verkehrsdienst. A2 Richtung Berlin zwischen Allerindingsleben und Bornstedt. Stockender Verkehr an einer Baustelle, 10 Minuten Verzögerung.
8: A2 Richtung Hannover zwischen Irxleben und Eilsleben stockender Verkehr. Die A4 Dresden-Görlitz ist im Tunnel Königshainer Berge gesperrt bis morgen früh um 5 wegen Wartungsarbeiten. Es gibt Umleitungen. A73 Richtung Bamberg zwischen Ebensfeld und Zapfendorf sind Rehe unterwegs. Die B1 Richtung Magdeburg ist zwischen Helmstedter Chaussee und der A14 Auffahrt Magdeburg-Stadtfeld nach einem Unfall gesperrt. Und auch die B184 Dessau-Leipzig, hier Behinderungen am Abzweig Podelwitz nach einem Unfall. Geblitzt wird auf der A4 Richtung Frankfurt zwischen Dreieck Dresden-Nord und Dresden-Flughafen und auf der A17 Richtung Prag zwischen den Tunneln Altfranken und Dölzschen. Soweit der MDR-Verkehrsdienst, die Zeit 20.04 Uhr.
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14: Dirk Jacobs wünscht Ihnen einen guten Abend. Einmal im Jahr kommen Staats- und Regierungschefs sowie Außenminister aus mehr als 120 Ländern der Welt bei den Vereinten Nationen in New York zusammen. Die High-Level Week der UN-Vollversammlung wird auch als die Weltmeisterschaft der Diplomatie genannt. Und gleich am ersten Tag, also heute, wurde mit Spannung die Rede von US-Präsident Donald Trump erwartet. Martin Gansemeier in New York hat für uns zugehört.
1: Im vergangenen Jahr schimpfte US-Präsident Trump in seiner Rede vor der UN-Vollversammlung über den maroden Zustand der Vereinten Nationen, nicht funktionierende Rolltreppen und Teleprompter. Seine Rede in diesem Jahr war deutlich disziplinierter. In weiten Teilen hielt sich Trump an sein Redemanuskript. Zweimal bedankte er sich ausdrücklich beim UN-Sicherheitsrat für die Verabschiedung von Resolutionen,

0: Iran, betonte Trump und rechtfertigte seinen Krieg gegen das Land.
1: Just imagine such a vile regime were ever empowered to carry out large-scale terror attacks from behind a nuclear shield. This was the reality we had to confront, a reality that far too many preferred to ignore.
0: Stellen Sie sich vor, solch ein böses Regime könnte Terroranschläge ausführen und wäre durch Atomwaffen geschützt. Das war die Realität, der wir uns stellen mussten. Eine Realität, die viel zu viele lieber ignoriert haben. Trump forderte die Staatengemeinschaft auf, Iran wirtschaftlich zu isolieren. Und er zeigte sich zuversichtlich, dass das iranische Regime nach den Halbzeitwahlen in den USA auf die US-Forderungen eingehen werde, was ein deutliches Sinken der Öl- und Benzinpreise zur Folge habe. Andernfalls werde er Iran, Zitat, in die Hölle schicken. Während dieser Redepassage verließ die iranische Delegation den Raum. Den Krieg in der Ukraine sprach Trump nur kurz an und wiederholte seine Einschätzung, er halte ein schnelles Ende dieses Krieges für möglich. Lob gab es für Dänemark und Grönland. Er freue sich auf die Zusammenarbeit mit ihnen, sagte Trump. Die USA planen zwei große neue Militärstützpunkte auf Grönland, kündigte Trump an. Keinem Feind der USA werde jemals mehr erlaubt werden, eine militärische Präsenz in Grönland aufzubauen. Davon profitiere auch Europa.
1: By expanding America's footprint in the Arctic and North Atlantic, this deal also protects Europe in addition to America and greatly protects them.
0: Indem Amerika seinen Fußabdruck in der Arktik und im Nordatlantik vergrößert, so Trump, beschützt dieser Deal auch Europa. Dies sei auch für die NATO sehr gut. Schließlich sprach Trump auch das Thema künstliche Intelligenz an und schlug vor, künftig besser von Superintelligenz zu sprechen, weil dies nicht so unecht klinge. Trump wies Forderungen nach mehr Regulierung zurück. Er werde nicht zulassen, dass Amerikas Führungsrolle und das enorme Wachstumspotenzial dieser Technologie ausgebremst werden.
1: Whoever wins SI, whoever wins superintelligent, wins.
0: Wer bei der Superintelligenz vorne liegt, der wird gewinnen, so Trump.
2: Martin Ganselmeier berichtete aus New York. Die Ernte ist vielerorts eingefahren, die Bauern ziehen Bilanz, keine besonders gute in diesem Jahr. Der Klimawandel bringt eben immer größere Herausforderungen mit sich und sucht die Wissenschaft, wie man die vorhandenen Ressourcen, aber auch Abfälle besser nutzen kann, hat dafür sogar ein Wort geprägt, das heißt zirkuläre Agrarwirtschaft. Expertinnen und Experten verschiedener Forschungs- und Untersuchungseinrichtungen treffen sich seit heute in Leipzig zum Erfahrungsaustausch. Worum es dabei geht, hat Roland Kühnke in Erfahrung gebracht.
3: Gehört? Zur Sicherheit gleich nochmal. Das ist pures Gold oder wenigstens Gold wert.
4: Tatsächlich, ja.
3: Sagt Thomas Rösner, Vorstand der Genossenschaft Agrarprodukte Kitzen, eines großen landwirtschaftlichen Mischbetriebs im Leipziger Südraum.
4: Seitdem die erneuerbaren Energien so wichtig geworden sind, können wir aus dem Kuhfladen noch richtig Energie rausholen. Die Gülle kommt in den Fermenter, wird dort warm gehalten, die Bakterien tun ihr Übriges, lösen das Methan raus. Und das Methan können wir dann verbrennen im Blockheizkraftwerk. Dort produzieren wir den Strom, haben dann noch so einen kleinen Stromspeicher und von dort können wir den Strom so entnehmen, wie wir es brauchen.
3: Um Stoffkreisläufe wie diesen geht es beim Kongress des, Achtung, es wird ein wenig sperrig, Verbandes Deutscher Landwirtschaftlicher Untersuchungs- und Forschungsanstalten, kurz VDLUFA. Im Hörsaalgebäude der Universität Leipzig gibt es Vorträge, Diskussionen, Workshops zum Thema Stoffkreisläufe im Wandel, Strategien für eine zirkuläre Agrar- und Umweltwirtschaft. Weil sich alles im Wandel befinde, brauche man neue Strategien, sagt Verbandspräsidentin Anja Töpper.
5: Wir haben einen Klimawandel, ne, wir haben, es gibt Kampf um Ressourcen, sei es jetzt Flächenressourcen, sei es Wasser. Und dann muss man schon auch neue Strategien entwickeln, wie man da weitergehen kann, muss auch versuchen, Stoffe weiter zu nutzen, die vielleicht bisher nicht so im Blick waren. Zum Beispiel ein Beispiel, die Lebensmittelindustrie.
3: Landwirt Thomas Rösner von der Genossenschaft Agrarprodukte Kitzen sieht moderne Landwirtschaftsbetriebe weit vorn in Sachen Stoffkreisläufe als
4: König der Stoffkreisläufe, das kann man eigentlich so sagen. Wir haben auch noch Tierhaltung mit dazu, sodass wir das eigentlich leben, da eine saubere Kreislaufwirtschaft aufrechtzuerhalten. Das heißt, alles, was aus unseren Tieren hinten rauskommt, wird entweder verkauft oder landet dann als Dünger wieder auf unseren Feldern.
3: Vom Kongress des Verbandes Deutscher Landwirtschaftlicher Untersuchungs- und Forschungsanstalten erhofft sich Thomas Rösner neue Inspiration.
4: Ja, wichtig ist immer, dass Forschung betrieben wird, dass wir dort am Puls der Zeit bleiben. Irgendwann ist ja auch mal so die Biogasanlage erfunden worden, die jetzt bei

0: uns auf dem Hof läuft. Und von daher ist das wichtig, dass die Verbände sich damit befassen und wir dort auch immer noch einen Schritt weiterkommen und effizienter und besser werden.
1: Der erfahrene Landwirt weiß, das Gold auf seinen Wiesen ist gut, aber nicht alles.
2: Der Bericht von Roland Kühnke. Straßenbahnen fahren ja in vielen Städten Deutschlands und das schon teilweise seit über 100 Jahren. Viele hegen Kindheitserinnerungen an die Bimmeln oder Strabas, wie auch immer die Gefährte genannt wurden. Auch in Halle zuckelten zum Beispiel bis kurz nach der Wende die Tatra-Wagen und dann kam MGT6, die erste Niederflurbahn, die schlagartig den Einstieg für Kinderwagen oder Rollstühle erleichterte. 30 Jahre sind einige schon alt und sie fahren und fahren und fahren, berichtet Frank Novak.
3: Einsteigen hieß es in der HAVAG-Zentrale in Halle. Mitarbeiter und Gewinner einer Auslosung, allesamt Straßenbahnfans, gingen auf Jubiläumsfahrt durch die Saalestadt. Geburtstag hat er, 30. um genau zu sein. Halles erster Niederflurgelenktriebwagen MGT6. Er hat 1,85 Millionen gefahrene Kilometer auf den Rädern, aber aufs Abstellgleis kommt dieser Typ wohl erst in 3 Jahren, sagt Uwe Winkler von der HAVAG.
4: Wir hatten ja auch schon mal im Laufe des Lebens 10 Fahrzeuge mit einer anderen Fahrzeugsteuerung ausgerüstet und die müssen sich noch weiter beweisen.
3: 3 Millionen D-Mark kostete die Straßenbahn damals. Bei der Ausgabe blieb es aber nicht. 60 Stück wurden mit den Jahren angeschafft, sogar ein neuer Betriebshof für sie gebaut. Und um die Niederflurbahn richtig nutzen zu können, mussten die Haltestellen umgebaut werden. Das macht sich heute bei den Fahrgästen bezahlt, wie man auf der Sonderfahrt hört.
5: Ja, es ist ja jetzt alles für Behinderte, alles ordentlich gemacht. Schöner Einstieg, da kann man nicht meckern. Ich bin sehr zufrieden, ich fahre ja an der Straßenbahn.
6: Was ist so das Schöne für Sie, Straßenbahn zu fahren?
7: Dass man halt die Stadt aus anderer Perspektive sieht und dass man halt von A nach B kommt. Weil was anderes habe ich nicht, mit dem ich fahren kann. Neben dem Bus komme ich halt nur mit der Straßenbahn durch Halle.
3: 70 km/h schnell, breite Fahrerkabine. Fahrzeugführer wie Matthias Krumbügel wissen den MGT6 auf jeden Fall zu schätzen.
8: Der fährt sich hervorragend. Also mir persönlich macht Spaß, ihn zu fahren. Ist auch sehr zuverlässig und gleitet so über die Schiene, sage ich mal. Man hat halt eine gute Sitzposition, man hat alles schnell zugänglich, auch das Bremsverhalten, spricht alles sehr an, macht quasi auch das, was man möchte.
3: Höhepunkt der Fahrt heute, der MGT6 wurde dem Verein Hallische Straßenbahnfreunde übergeben, zur langfristigen Nutzung und zum Erhalt, für Sonderfahrten zum Beispiel.
9: Wir übernehmen die Bahn in historischen Fahrzeugbestand und werden das Fahrzeug also durch den Verein pflegen und erhalten, damit auch nachfolgende Generationen noch wissen, wie ist man eigentlich zwischen 1995 und 2025, 2030 in Halle Straßenbahn gefahren.
3: Noch aber wird der MGT6 ein paar Jahre auf Halles Straßenbahnschienen unterwegs sein.
2: Das war Frank Novak aus Halle. 30 Monate Haft, das ist das Urteil in einem neu aufgerollten Prozess gegen den österreichischen Investor René Benko. Das Landesgericht in Innsbruck in Tirol ist zu der Überzeugung gekommen, Benko hat seine Gläubiger geschädigt. Silke Hane.
10: Konkret geht es darum, dass Benko für einen Zweitwohnsitz seiner Familie 360.000 Euro Miete im Voraus zahlte, obwohl er kurz vor der Insolvenz stand. Damit stand das Geld Benkos Gläubigern nach seiner Pleite nicht mehr als Insolvenzmasse zur Verfügung. Benko war bereits im Oktober 2025 wegen dieses Verdachts zu 2 Jahren Haft verurteilt worden. Dabei war er in einem Teilaspekt freigesprochen worden. Diesen Freispruch hatte der oberste Gerichtshof aber aufgehoben. Daher kam es nun zur erneuten Verhandlung, bei der die Höhe der Strafe neu festgelegt wurde. Gegen Benko und andere Signa-Manager wird in mehreren weiteren Fällen ermittelt. Der 49-Jährige sitzt seit Januar 2025 in Untersuchungshaft. Er hatte mit der Signa Group einen milliardenschweren Immobilien- und Handelskonzern aufgebaut. Steigende Zinsen und Baukosten sowie wohl auch überbewertete Immobilien führten letztlich zum Kollaps der Signa.
2: Und das war's heute mit MDR Aktuell für den heutigen Dienstag. Wir sind morgen früh ab 6 Uhr wieder für Sie da. Bis dahin bringen Sie Kollegen vom Norddeutschen Rundfunk in Hamburg durch die Nacht und durch den Abend. Mein Name ist Dirk Jakob. Ich sage Tschüss. Machen Sie es gut. Bis zum nächsten Mal.

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1: Aus dem Studio von NDR Info in Hamburg mit Sebastian Ottowitz. Guten Abend. Es ist heute Tag 2 nach den Wahlen in Mecklenburg-Vorpommern und Berlin, die ja so unterschiedliche Ergebnisse gebracht haben, bei denen aber jeweils die politische Mitte klar an Zustimmung eingebüßt hat. Besonders dramatisch die CDU in Mecklenburg-Vorpommern, gescheitert an der 5%-Hürde. Katerstimmung in der Union. Heftige Kritik auch am Kanzler und Parteichef Merz. Der hatte viel Gegenwind schon geahnt, deshalb auch frühzeitig seine Reise zur UN-Generalversammlung nach New York abgesagt, damit er unter anderem heute dabei sein kann. Heute Nachmittag hat sich Friedrich Merz den Abgeordneten der Unions-Bundestagsfraktion gestellt. Unsere Korrespondentin Katrin Aue hat den Tag auf den Fluren vor dem Fraktionssaal der Union verbracht. Wie viel Kritik gab es an Friedrich Merz?
2: Ja, ich habe vorher schon in den Gesprächen ganz kurz vor Beginn der Sitzung herausgehört, dass so ein richtiges Scherbengericht das wohl nicht werden würde. Klar, da wollten ein paar Abgeordnete ein bisschen Dampf ablassen, aber ich war schon vorher fast erstaunt, wie wenig ich da zu hören bekam. Und so scheint es dann auch tatsächlich gewesen zu sein. Nach Angaben von Teilnehmern ist offenbar recht offen und klar diskutiert worden. Ich habe zum Beispiel gehört, da hat sich keiner zurückgehalten. Auch Skepsis gegenüber dem Bundeskanzler persönlich ist demnach durchaus angesprochen worden, zum Beispiel an seinem Kommunikationsstil. Ein einzelner Abgeordneter ist angeblich auch recht eindringlich seine Kritik losgeworden, hat dafür offenbar auch Applaus bekommen. Aber es fielen hinterher auch Worte wie war entspannt oder war konstruktiv. Und die meisten, die rauskamen, wirkten, als seien sie eher so gelöster Stimmung.
1: Das heißt auch, dein Eindruck nach dem heutigen Tag, Merz, hat den nötigen Rückhalt in seiner Fraktion?
2: Es macht schon den Anschein. Hinterher habe ich fast unisono gehört, die Fraktion steht trotz allem hinter dem Kanzler. Er hat unsere Rückendeckung. Also von ernsthaften Rücktrittsforderungen in der Sitzung kann offenbar keine Rede sein. Ich habe auch gehört, die Stimmung sei der Situation angemessen gewesen. Nach einem ja historisch schlechten Wahlergebnis in Mecklenburg-Vorpommern keine Sektstimmung, eher Trauerfeier, hat ein Abgeordneter gesagt. Aber Personaldebatten, die können wir uns jetzt eben nicht leisten, hieß es dann. Angesichts der Lage, in der wir sind, geopolitisch, wirtschaftlich, aber auch was den Zustand der Sozialsysteme in Deutschland angeht. Und genau da bei den Reformen, da müssen wir jetzt Kurs halten, das habe ich öfters gehört.
1: Ja, der Kurs, das ist ja die spannende Frage. Wie wird die Union sich da ausrichten in den kommenden Tagen, Wochen, Monaten? Irgendwie muss man ja Wähler wieder für sich gewinnen. Weiß man da nach dem heutigen Tag mehr, wie Merz das angehen will?
2: Tja, also erstmal kam offenbar ganz gut an, dass er sich durchaus auch etwas selbstkritisch geäußert haben soll in der Sitzung. Er hat offenbar auch Fehler eingeräumt und dann hat er laut einigen Teilnehmern erklärt, wie er eben in den kommenden Monaten vorgehen will. Erstens die geplanten Reformen in Rente, Pflege, Steuern und so weiter umsetzen und da auch, so höre ich, durchaus standhaft bleiben gegenüber möglichen, in Anführungsstrichen, Aufweichversuchen der SPD. Aber andererseits hat er offenbar auch heute wieder das Wort Gerechtigkeit in den Mund genommen. Also die Wahrnehmung, die er auch gestern schon nach einer Sitzung geschildert hat, dass viele Menschen in unserem Land sich abgehängt fühlen, sich nicht mitgenommen fühlen, auch in seiner Wahrnehmung mittlerweile, und dass es eben gelte, diese wieder besser anzusprechen. Aber wie genau diese beiden Seiten zusammengebracht werden sollen, das ist mir auch nach der Fraktionssitzung etwas unklar geblieben.
1: Am Ende muss es ja irgendwie gehen mit der SPD, mit dem Koalitionspartner zusammen. Jetzt am Abend gibt es auch ein Treffen von Vertretern der Union mit der SPD im Kanzleramt. Worum geht es da genau, kannst du uns das sagen?
2: Dort treffen sich offenbar Kanzleramtschefin Nina Wagen, Arbeitsministerin Bärbel Baas, Gesundheitsminister Carsten Linnemann und weitere Verhandler. Angeblich geht es dort darum, sich weiter abzustimmen, wie es in der Pflege- und Rentenreform weitergehen soll. Beim Thema Rente gibt es ja in der Union ein wenig Unruhe. Da habe ich heute wieder mehrfach gehört, Ministerin Baas von der SPD solle endlich mal den Gesetzentwurf oder die Gesetzentwürfe dafür vorlegen, damit man da weiterkomme und vielleicht auch diese dauernden Diskussionen beendet werden können, zum Beispiel über die geplante Abschaffung der sogenannten Rente mit 63. Das ist ja mittlerweile fast ein Dauerbrenner. Also vielleicht kann es am Abend bei Rente und Pflege ein paar Schritte vorangehen.
1: Katrin Aue aus unserem Hauptstadtstudio. Ja, auch die SPD, die hatte heute ihre Fraktionssitzung und da ist dann auch ganz deutlich nochmal geworden, dass die SPD bei den vereinbarten Reformen nochmal nachbessern will. Ruth Kirchner.
0: Vor der Fraktionssitzung lobt Matthias Miersch das klare Profil von Manuela Schwesig in Mecklenburg-Vorpommern. Es klingt, als wolle der Fraktionschef damit auch den Kurs der SPD im Bundestag beschreiben.
3: Ein Weiter-so kann es nicht geben. Wir müssen zur Kenntnis nehmen, dass weite Teile der Bevölkerung jedenfalls an einigen Stellen sehr verunsichert sind.
0: Die abschlagsfreie Rente nach 45 Beitragsjahren sei daher ein elementares Gerechtigkeitsthema, betont Miersch. Ebenso wie Reformen im Gesundheitsbereich, die viele nur als Leistungskürzungen wahrnehmen würden. Und als wäre das noch nicht genug, hat der Kanzler selbst der SPD ein weiteres Gerechtigkeitsthema beschert, das Merz gestern das Nebeneinander von gesetzlicher und privater Krankenversicherung als Gerechtigkeitsproblem bezeichnet. Findet Miersch wirklich gut.
3: Wir setzen uns seit vielen, vielen Jahren für eine solidarische Bürgerversicherung ein. Da ist die CDU soweit wahrscheinlich noch nicht, aber es könnte ein Momentum sein, strukturell die Dinge auf den Weg zu bringen, zumindest mehr Gerechtigkeit zu haben.
0: Die Union ist bemüht, das Thema möglichst schnell wieder abzuräumen. Der Kanzler habe das Krankenversicherungssystem nicht in Frage gestellt, betont Frei. Doch das Thema ist damit nicht vom Tisch. Die Opposition wirft dem Kanzler vor, wieder einmal eine Diskussion angestoßen zu haben, ohne konkret zu werden. Katharina Dröge ist Fraktionschefin der Grünen.
4: Es kann nicht sein, dass Friedrich Merz einfach nur ein bisschen philosophiert und dann war es das mal wieder.
0: Auch von der AfD und der Linken scharfe Attacken gegen den Kanzler. Sören Pellmann ist Vizefraktionschef der Linken. Den Kurs der Koalition bezeichnet er als soziale Kahlschlagspolitik, die lediglich die AfD stärke.
5: Es ist mir unbegreiflich, wie sich Friedrich Merz hinstellen kann, um zu erklären, er übernehme Verantwortung, um dann gleichzeitig zu sagen, es bleibe alles, wie es ist. Augen zu und durch.
0: Doch die Oppositionsparteien schauen dieser Tage eher von der Seitenlinie zu. SPD und Union sind nach den Landtagswahlen vor allem mit sich selbst beschäftigt. Noch am Abend soll es im Kanzleramt ein Spitzentreffen von Koalitionspolitikern geben.
1: Ruth Kirchner berichtete. Am Samstagmittag hieß es ganz traditionell: O Zapdis, das Oktoberfest in München hat begonnen. Seitdem wird ausgelassen gefeiert, Bier getrunken und Achterbahn gefahren. Ein fröhliches Fest. Seit gestern aber ist die diesjährige Wiesn überschattet von einem schweren Unfall. Ein Mitarbeiter eines Fahrgeschäfts ist ums Leben gekommen. Was bisher über die Ermittlungen zu dem Vorfall bekannt ist, zeigt uns Birgit Grundner.
6: Am späten Nachmittag hat das Fahrgeschäft Hangover den Betrieb wieder aufgenommen. Was sich hinter den Kulissen abspielt, kann man nur erahnen. Schaustellersprecherin Yvonne Heckel beschreibt, wie es den Betreibern des Fahrgeschäfts geht.
7: Das zieht dir den Boden unter den Füßen weg. Das ist das Schlimmste, was einem eigentlich passieren kann.
6: Das Hangover ist ein sogenannter Freefall Tower. Ein Fahrgeschäft, bei dem die Gondel aus 70 Metern Höhe in die Tiefe rast und dann abgebremst wird. Ein 52-jähriger Security-Mitarbeiter mit serbischen Wurzeln geriet unter die Gondel, wurde eingeklemmt und erlitt tödliche Verletzungen. Warum er überhaupt in dem Gefahrenbereich war, das ist eine der Fragen, die auch Wiesnchef Christian Scharpf bewegen.
8: Keiner weiß, was er da oben gemacht hat und wie er da nach oben gekommen ist, weil eigentlich ist jeder Security dazu angehalten, auf seinem Posten zu bleiben.
6: Einen technischen Defekt am Fahrgeschäft schließt der Wiesnchef aus.
8: Der TÜV war da, die Lokalbaukommission, von deren Seite ist das Geschäft wieder freigegeben.
6: Am Tag danach bleiben immer wieder Wiesnbesucher vor dem geschlossenen Fahrgeschäft stehen, schauen den Turm hoch, versuchen nachzuvollziehen, was hier vergangene Nacht passiert sein könnte.
9: Ich war tatsächlich gestern im Freefall nebenan. Und ich verstehe nicht, wie das passieren kann, weil wenn der runterkommt, dann ist es ja eigentlich langsam. Es verlangsamt sich und wie kann der da drunter stehen? Ich kann es mir nicht erklären. Schrecklich.
10: Wenn man sowas hört, geht es einem schon in die Knochen, oder?
11: Ja, das ist schlimm.
6: Die Ermittlungen hat inzwischen die Kriminalpolizei übernommen. Man gehe von einem Unfall aus, sagt Polizeisprecher Thomas Schildzorn.
12: Ob hier jemandem ein Vorwurf gemacht werden kann, das ist jetzt die Aufgabe vom Kommissariat 13, die für Betriebsunfälle unter anderem zuständig sind, das herauszufinden. Was man vielleicht dazu sagen kann, ist, dass zu keinem Zeitpunkt Fahrgäste, die sich in dem Fahrgeschäft befunden haben, in irgendeiner Weise gefährdet waren.
6: Gleich in der Früh hat sich Münchens Oberbürgermeister Dominik Krause in einer schriftlichen Stellungnahme geäußert. Er zeigte sich bestürzt über den tödlichen Unfall. Seine Gedanken seien bei der Familie des verunglückten Mannes und den Mitarbeitenden des betroffenen Fahrgeschäfts. Übermorgen soll beim jährlichen Schaustellergottesdienst des Verstorbenen gedacht werden. Wichtig auch für die Kollegen, weiß Sprecherin Yvonne Heckel.
13: Wir hatten hier gestern sehr viele Schausteller, die fassungslos dastanden. Mitarbeiter, die niemals damit gerechnet hätten, dass auch so etwas Tragisches passieren kann, wenn man am schönsten Arbeitsplatz der Welt ist. Und am Donnerstag ist unser Schaustellergottesdienst und da bin ich sehr froh drum, weil wir einfach ein paar Minuten innehalten können und uns auf uns konzentrieren und auf die Trauer, die in jedem steckt.
1: Trauer auf dem Oktoberfest nach einem tödlichen Unfall in München. Jetzt ist es 20.26 Uhr.
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1: Am Samstag, da fällt die Entscheidung, mit welcher Stadt oder Region Deutschland in die Olympia-Bewerbung gehen wird. Einen ersten Fingerzeig, den hat es heute schon gegeben. Florian Neuhaus.
14: Ja, das kann man so sagen. Der Deutsche Olympische Sportbund kommt am Wochenende zu einer außerordentlichen Mitgliederversammlung in Baden-Baden zusammen. Schon vorab hat die Evaluierungskommission die Bewerbungen genau unter die Lupe genommen und heute ihre Ergebnisse vorgestellt. Und demnach kommt es zu einem Kopf-an-Kopf-Rennen. Zumindest zwischen zwei der drei verbliebenen Kandidaten. Holger Kühner mit den Einzelheiten.
15: Es kommt zum Showdown zwischen zwei Kandidaten. Im offiziellen Prüfbericht, den der Deutsche Olympische Sportbund veröffentlicht hat, geht München mit knappem Vorsprung vor Köln-Rhein-Ruhr in die Wahl am Samstag. Die sogenannte Evaluierungskommission des DOSB gab der Münchner Bewerbung 87 von maximal 100 Punkten. Köln-Rhein-Ruhr kommt knapp dahinter auf 85 Punkte. Beide erhielten die Note sehr gut. Etwas abgeschlagen mit 74,6 Punkten steht Berlin, das nach dem möglichen Regierungswechsel auch politisch auf der Kippe steht. Die Ergebnisse gelten nicht als Wahlempfehlung. Deutschland will sich um Olympische Spiele in den Jahren 2036, 2040 oder 2044 bewerben.
14: München war 1972 der bis heute letzte deutsche Olympiagastgeber. Und damals wie heute gehen die Münchner mit Kiel als Segelstandort ins Rennen. Viele neue Gesichter gibt es gerade bei der deutschen Fußballnationalmannschaft. Das Team von Neubundestrainer Jürgen Klopp bereitet sich in Herzogenaurach auf den Start der Nations League vor. Und weil zur Nationalmannschaft auch immer die Journalisten gehören, die über das Team berichten, wurden heute gleich drei Neulinge vor mehrere Dutzend Mikrofone geschickt. Unser Reporter Burkhard Hupe war mittendrin. Burkhard, wie haben sich denn der Frankfurter Younes Ebnu Talib und die beiden Freiburger Philipp Treu und Max Rosenfelder geschlagen?
16: Ja, ich glaube, man sieht es den Jungs an, dass sie immer noch ein bisschen überrumpelt von der Tatsache sind, dass sie jetzt auf einmal mit dabei sind. Auf einmal steht ja einer der besten und erfolgreichsten Trainer der Welt gegenüber und du darfst ihn auch noch duzen. Jürgen Klopp hat die ersten Ansprachen gehalten an die Mannschaft und die Spieler waren irgendwie noch ganz berauscht davon. Und Philipp Treu beispielsweise, der Freiburger, hat auch gesagt, da weißt du sofort, dass du für den durchs Feuer gehen willst. Also auf jeden Fall kann man eines sagen, die drei neuen Nationalspieler, die heute bei den Journalisten sein mussten, nicht wollten, sondern mussten, haben ihre Feuertaufe vor dem Mikrofon richtig gut gemeistert. Und bei uns Journalisten kann man sagen, ist die Vorfreude auf die ersten Länderspiele nach der verkorksten Weltmeisterschaft nochmal ein bisschen gewachsen.
14: Im ersten Länderspiel unter Jürgen Klopp tritt die deutsche Nationalmannschaft am Donnerstag in Amsterdam gegen die Niederlande an. Anpfiff der Partie ist um 20.45 Uhr und Sie können diese Premiere hier bei uns im Programm live mitverfolgen. Wir kommen noch zu den Fußballerinnen des FC Bayern. Bei den Männern ist Länderspielpause. Die Münchnerinnen spielen heute Abend in der Champions League im Stadion in Unterhaching. Ist der englische Meister Manchester City zu Gast. Und der deutsche Meister führt in der Schlussphase mit 2:1. Für uns live mit dabei ist Reporter Taufik Kalil. Taufik, nach 2:0 Führung ist es ja nochmal richtig eng geworden. Wie schlagen sich denn die Bayern gerade?
17: Also die letzten 10 Minuten, das war hier ein einziger Überlebenskampf für die Münchnerinnen. Jetzt kommt schon wieder Manchester City, die wollen unbedingt im Moment. Ich habe das Gefühl, die Münchnerinnen sind ein bisschen müde. Gerade mal die erste Chance in den letzten 20 Minuten. Franziska Kett, toller Schuss. Aber jetzt, Achtung, gefährliche Szene, Schusswamser und Tor. Ausgerechnet die ehemalige Bundesligaspielerin Carlotta Wamser kriegt da den Ball. Vor kurzem erst von Leverkusen gewechselt nach England und die macht jetzt das 2:2. Und ja, es ist am Ende jetzt auch in Ordnung, weil die Münchnerinnen da nur noch hinten drin standen und da haben sie die Wamser schlecht verteidigt. Oh, und deswegen steht es jetzt 2:2, noch etwa 5 Minuten zu spielen.
14: Das war live für uns Reporter Taufik Kalil. Die Münchnerinnen sind diese Saison ja die einzigen deutschen Starterinnen in der Champions League. Wolfsburg und Frankfurt sind bereits in der Quali gescheitert. Und die müssen morgen Abend im UEFA Europacup ran. Die VfL-Frauen empfangen Sturm Graz und die Eintracht muss bei FH Hafnarfjörður auf Island ran.
1: Vielen Dank, Florian Neuhaus mit dem Sport.
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18: Um 20.30 Uhr mit Constanze Semidey. Vertreter der schwarz-roten Koalition sind am Abend nach Informationen des ARD-Hauptstadtstudios zusammengekommen, um über den weiteren Reformkurs zu beraten. Zu den Teilnehmern zählen unter anderem SPD-Chefin Baas, Innenminister Dobrindt, Kanzleramtsministerin Waken sowie Staatssekretär Böning. Dieser vertritt Finanzminister Klingbeil. Bei dem Treffen soll es demnach insbesondere um die Themen Rente und Pflege gehen. Zuvor hatte CDU-Chef Merz seinen Reformkurs in der Unionsfraktionssitzung noch einmal verteidigt. In New York hat heute die Generaldebatte der Vereinten Nationen begonnen. Nach der Eröffnungsrede des scheidenden UN-Generalsekretärs Guterres sprach unter anderem auch US-Präsident Trump vor der Versammlung. Aus New York, Ute Schünz.
19: Trump hat seine Rede vor der UN-Generalversammlung mit seinem Verweis auf eigene Erfolge eröffnet. Die USA stünden wirtschaftlich so stark da wie nie zuvor, sagte er und sprach von einem goldenen Zeitalter. Den Krieg der USA und Israels gegen den Iran rechtfertigte Trump mit der nuklearen Bedrohung durch Teheran. Trump erwartet, dass der Iran einem Deal zustimmen wird, möglicherweise aber erst nach den Midterm-Wahlen. Schon die Hoffnung auf ein Treffen Trumps mit Irans Präsident Massoud Pezeshkian am Rande der Vollversammlung hatte die Ölpreise gedrückt.
18: Der österreichische Investor René Benko ist in einem neu aufgerollten Prozess zu 2,5 Jahren Haft verurteilt worden. Das Landesgericht Innsbruck ist davon überzeugt, dass er seine Gläubiger geschädigt hat. Aus Wien, Silke Hane.
20: Konkret geht es darum, dass Benko für einen Zweitwohnsitz seiner Familie 360.000 Euro Miete im Voraus zahlte, obwohl er kurz vor der Insolvenz stand. Damit stand das Geld Benkos Gläubigern nach seiner Pleite nicht mehr als Insolvenzmasse zur Verfügung. Gegen Benko und andere Signa-Manager wird in mehreren weiteren Fällen ermittelt. Der 49-Jährige sitzt seit Januar 2025 in Untersuchungshaft. Er hatte mit der Signa Group einen milliardenschweren Immobilien- und Handelskonzern aufgebaut.
18: Die Mehrheit der Menschen in Deutschland nutzt im Alltag künstliche Intelligenz. Zu diesem Ergebnis kommt eine neue Medienstudie von ARD und ZDF. Danach sind 59% der Befragten gelegentlich in KI-Tools wie ChatGPT, Claude oder Gemini unterwegs. Bei den 14- bis 29-Jährigen sind es 92%. Für die Studie wurden mehr als 2400 Menschen befragt. Etwa die Hälfte hat angegeben, skeptisch zu sein, wenn sie KI-Tools nutzt. 54% sagten, die Programme seien für sie eher ein Werkzeug. Antworten der KI müssten überprüft werden. Das Wetter in Deutschland. Nachts im Nordwesten bewölkt und an der Nordsee Regen möglich. Tiefstwerte 13 bis 0 Grad, am kältesten im Südosten. Morgen oft freundlich, nur im Nordwesten bewölkt und gegen Abend von der Nordsee und Ems her Regen. 17 bis 24 Grad. Am Donnerstag wechselhaft, im Südwesten freundlicher, 14 bis 23 Grad. Das waren die Nachrichten.
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1: mit Sebastian Ottowitz. Morgen, da wählt Marokko ein neues Parlament. Eine Wahl, vor allem mit Symbolcharakter, denn an den Machtverhältnissen in der konstitutionellen Monarchie wird sich wenig ändern. Wichtige Entscheidungen trifft der Palast, aber jemand muss sie als Regierungschef auch umsetzen. Besonders gute Chancen auf diesen Posten hat der Vater des marokkanischen Fußballerfolgs, der seit 12 Jahren Chef des Königlichen Fußballverbandes ist. Warum gerade er für den Posten als Premier in Frage kommt, Stefan Ehlert ist auf Spurensuche gegangen.
21: Im Oktober 2025, als Marokkos U20-Männer den WM-Titel geholt hatten, da wurden sie auf ihrem Triumphzug daheim auf dem Dach eines Touristenbusses in Rabat frenetisch begrüßt. Die Proteste der marokkanischen Gen-Z-Bewegung gegen Mängel im Bildungs- und Gesundheitswesen lagen da noch nicht lange zurück. Doch der nationale Erfolg im Fußball zählt für viele mehr als politische Gräben, zum Beispiel für die 20-jährige Kenza.
22: Der Fußball hilft unserer Wirtschaft und unseren Finanzen und er wird unser Land weiterbringen.
21: Zweimal hat es Marokko inzwischen geschafft, bis ins Viertelfinale einer Fußball-Weltmeisterschaft der Männer vorzudringen. Als einer der Väter dieses Erfolgs gilt Fawzi Lagja. Seit 12 Jahren führt der 56-Jährige den nationalen Fußballverband. Ehrenamtlich. Offenbar braucht der Familienvater wenig Schlaf, denn im Hauptberuf ist der studierte Agraringenieur beigeordneter Staatsminister für den Haushalt des Königreichs. Nun scheint er zu höherem berufen, glaubt Steven Höfner, Büroleiter der CDU-nahen Konrad-Adenauer-Stiftung in Rabat. Der nächste Regierungschef könnte, Fawzi Lakhdar heißen.
2: Er gilt als populär, er gilt als der Macher des marokkanischen Fußballerfolgs.
21: Neben Spanien und Portugal gehört auch Marokko zu den Ausrichtern der FIFA-WM 2030. Das Thema Fußball, glaubt Höfner, werde für Marokkos nächste Regierung deshalb in jedem Fall eine dominante Rolle spielen.
2: Die nächste Regierung wird die Fußballregierung sein, die Regierung, die Fußball-Weltmeisterschaft zu verantworten hat. Natürlich wird da viel entschieden im Königspalast, in den souveränen Ministerien. Aber das Gesicht dieser Fußball-WM wird eben auch eng mit dem Premierminister oder der Premierministerin verbunden sein.
21: Im Juli hat sich Fawzi Lakhdar der bürgerlichen Partei für Authentizität und Modernität, kurz PAM, angeschlossen. Wie andere Parteien auch, kämpft die PAM in diesen Tagen vor allem um die Stimmen der von der Politik enttäuschten Jugend. Marokkos massives Investitionsprogramm in Schnellbahnen, Autobahnen, Flughäfen reiche weit über die WM hinaus, versprach Lakhdar in einem Interview mit dem französischen Magazin Jeune Afrique.
3: Ça veut dire qu'on n'a pas attendu la Coupe du Monde.
21: Wir haben nicht auf den Weltcup gewartet, um unsere großen Projekte zu starten, aber wir haben einige deswegen vorgezogen. Das wird das Wachstum ankurbeln, Beschäftigung schaffen und die Einbindung der Jugend beschleunigen. Gemeint ist die Einbindung der Jugend in den Arbeitsmarkt, denn die Jugendarbeitslosigkeit ist mit ca. 30% und mehr sehr hoch in Marokko. An der Parteibasis genießt Lakhdar einiges an Vertrauen. Zu einer Veranstaltung für die Parteijugend der PAM vergangene Woche in Rabat erschienen hunderte Anhänger. Viele halten die Versprechen der PAM für glaubwürdig.
4: Die PAM ist Favoritin, weil sie ihre Versprechen hält. Das wichtigste Versprechen ist, dass sie die Jugendarbeitslosigkeit senken wird.
21: Und es sind einige Versprechen, mit denen die PAM auf sich aufmerksam macht. Ob sie finanzierbar sind, ist die andere Frage. Der Mindestlohn soll sich nahezu verdoppeln auf umgerechnet 500 Euro. Junge Leute sollen künftig spätestens ein Jahr nach Schulabschluss in Arbeit oder Ausbildung sein. Doch das wohl spektakulärste Versprechen gab das neue Zugpferd der Partei ab, Fußballfunktionär Fawzi Lakhdar. Es sei vollkommen klar, sagte Lakhdar, dass die Provinz Ben Sliman unter der nächsten Regierung große Entwicklungsfortschritte machen werde. Denn dort werde schließlich das größte Fußballstadion der Welt gebaut. Und dort werde das Finale der WM 2030 ausgetragen. In Ben Sliman zwischen Rabat und Casablanca wird gerade tatsächlich das größte Fußballstadion der Welt mit 115.000 Sitzplätzen gebaut. Doch ob dort das WM-Finale stattfinden wird 2030, darauf haben sich die Ausrichter Spanien, Portugal und Marokko noch gar nicht verständigt. Es ist ein Wahlversprechen, dessen Einhaltung Fawzi Lakhdar nicht garantieren kann. Es ist eben Wahlkampf.
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1: Die Deutsche Bahn ist ja bemüht, den jahrzehntelangen Investitionsstau langsam aufzulösen, die veraltete Technik nach und nach auf den aktuellen Stand zu bringen. Das ist ein Prozess, der noch viele, viele Jahre in Anspruch nehmen wird. Da wirkt es fast deplatziert, dass am Hauptsitz der Deutschen Bahn in Berlin gerade die InnoTrans eröffnet, eine Leitmesse für das Modernste, was Bahntechnik weltweit zu bieten hat. Johannes Frevel war bei der Eröffnung dabei.
24: Mit mehr als 3.100 Unternehmen aus 60 Ländern und mehr als 100 ausgestellten Schienenfahrzeugen gilt die InnoTrans als weltweite Leitmesse der Bahnbranche. EU-Verkehrskommissar Apostolos Tsitsikostas sagte bei der Eröffnung, die Bahnbranche brauche einen stärkeren europäischen Markt, um wettbewerbsfähiger zu werden.
25: Rail.
24: Die Bahn muss attraktiver werden, sowohl für Passagiere als auch für Frachtkunden in Europa. Mit besserem Service, einfacheren Reisen, niedrigeren Kosten, schnelleren Lieferungen von Zügen und Schienentechnik. Der EU-Verkehrskommissar stellte Finanzhilfen für ein europäisches Hochgeschwindigkeitsbahnnetz in Aussicht. Ziel sei ein leistungsfähigeres Transportsystem in Europa. Das allein reiche aber nicht. Auch die Bahnbetreiber in Europa müssten sich bewegen, um für Unternehmen, Speditionen und Reisende attraktiver und wettbewerbsfähiger zu werden. Dazu gehöre, Bahntickets zahlreicher Anbieter quer durch Europa am Markt einfacher vergleichen und mit einem Klick buchen zu können.
25: One journey, one booking.
24: Eine Reise, eine Buchung, volle Passagierrechte, das würde grenzüberschreitende Buchungen mit mehreren Anbietern einfacher und viel attraktiver machen. Das hilft nicht nur Verbrauchern. Einfacherer Zugang könnte mehr Passagiere, mehr Einnahmen und neue Kunden bringen. Wie schwer der Weg zu einer besseren Bahn gerade in Deutschland ist, machte Bundesverkehrsminister Steffen Bilger beim InnoTrans-Auftakt deutlich. Dabei bietet die Bahn eigentlich viele Chancen.
0: Kein anderes System bewegt so viele Menschen und so viele Güter so energieeffizient und klimafreundlich. Und die InnoTrans zeigt uns, wie moderne Mobilität von morgen aussieht. Aber ich weiß auch, die Schiene in Deutschland leistet heute nicht das, was wir von ihr erwarten. Die Bahn muss besser, pünktlicher und zuverlässiger werden. Das Konzept der Korridorsanierung, bei dem Abschnitte mehrere Monate gesperrt und umfassend modernisiert werden sollten, hat die hohen Erwartungen bislang nicht erfüllt. Zeitpläne und Budgets wurden überschritten und es gab zum Teil weiterhin Störungen auf bereits sanierten Strecken.
24: Die InnoTrans ist für Fachbesucher reserviert. Zu sehen sind etwa Hochgeschwindigkeitszüge aus Asien und Europa. Die Deutsche Bahn präsentiert gemeinsam mit dem italienischen Staatskonzern Trenitalia den Zugteil eines Frecciarossa. Der Hochgeschwindigkeitszug soll ab nächsten Sommer zunächst München mit Mailand und Rom verbinden. Zudem zeigt der private Wettbewerber Italo gemeinsam mit dem französischen Zugbauer Alstom seinen Hochgeschwindigkeitszug. Italo will 2028 als Konkurrent der Deutschen Bahn im deutschen Fernverkehr einsteigen. Auf der InnoTrans präsentieren zudem Nachtzugbetreiber ihre Verbindungen als Alternative zum Flugzeug.
1: Johannes Frevel berichtete aus Berlin. Als Landwirt, da findet man ja so allerlei Dinge auf seinen Feldern. Vor gut einer Woche hat ein Landwirt in der Nähe von Wunsdorf in Niedersachsen in einem dicht bewachsenen Gelände aber einen besonders mysteriösen Fund gemacht. Und zwar Überreste einer offenbar zerbrochenen Drohne. Das nur rund einen Kilometer vom Bundeswehrfliegerhorst Wunsdorf entfernt. Die Behörden haben Ermittlungen aufgenommen. Jetzt gibt es weitere Einzelheiten, aufgedeckt von NDR, WDR und Süddeutscher Zeitung. Ich habe darüber mit Jörg Diehl gesprochen, dem Leiter der Recherchekooperation von NDR, WDR und SZ. Was weiß man inzwischen über diese Drohne oder das, was von ihr übrig geblieben ist? Was habt ihr rausgefunden?
5: Ja, unsere Recherchen haben ergeben, dass die Ermittler vor gut einer Woche eine Drohne oder Drohnenbestandteile in der Nähe des Fliegerhorst Wunsdorf gefunden haben. Und anschließend, und das ist neu, haben sie den Fundort nochmal sehr intensiv abgesucht und haben dabei eine Substanz gefunden, die sie nach ersten Einschätzungen für Sprengstoff halten. Die kriminaltechnischen Untersuchungen laufen jetzt, aber es deutet eben einiges darauf hin, dass auch diese Drohne von Wunsdorf als fliegende Bombe eingesetzt werden sollte. Und interessant ist in dem Zusammenhang auch, diese Drohne wurde eben, wie gesagt, vor einer guten Woche entdeckt. Aber nach Einschätzung der Ermittler ist sie sehr viel älter. Sie ist nämlich wahrscheinlich schon seit 2 Jahren dort und ist eben bislang nicht entdeckt worden und also verborgen von der Öffentlichkeit. Und das Interessante ist eben, dass sie offensichtlich weit vor dem Vorfall von Leipzig schon eingesetzt werden sollte.
1: Trotzdem erinnert natürlich sehr viel gerade an diesen Vorfall, den du angesprochen hast in Leipzig. Aber inwieweit ist das vergleichbar? Es geht ja wieder um eine Drohne und einen Flughafen.
5: Ja, tatsächlich ähneln sich die Szenarien auf frappierende Art und Weise. Zum einen ist die Machart der Drohnen sehr vergleichbar, womöglich auch die Art und Weise, wie der Sprengstoff befestigt war, wenn sich das bestätigen sollte in Wunsdorf. Und zudem ist die Zielauswahl sehr ähnlich, denn auch in Wunsdorf geht es um Transportmaschinen. Hier ist das Geschwader der Luftwaffe stationiert, das für die Versorgung der Truppe eigentlich weltweit zuständig ist. Und insgesamt stehen wir unter dem Eindruck, dass die Tat von Leipzig vielleicht einen Vorläufer hatte, von dem wir eben erst jetzt erfahren.
1: Wie ernst nehmen denn dann auch die Sicherheitsbehörden diesen Vorfall? In welche Richtung laufen da die Ermittlungen?
5: Na, nach allem, was wir wissen, sind die Sicherheitsbehörden sehr alarmiert. Die sogenannte nachrichtendienstliche Lage im Kanzleramt, die immer dienstags zusammenkommt, wo die Chefs der Bundessicherheitsbehörden sich austauschen, befasste sich nach unseren Recherchen heute mit diesem Fall. Und der Grund ist eben, dass diese versuchte Drohnenattacke von Leipzig gar nicht so beispiellos gewesen sein könnte, wie wir das bislang angenommen hatten. Und es wäre eben mehr als besorgniserregend, wenn Russland vielleicht schon viel früher eine Eskalation versucht hätte, von der wir aber erst jetzt allmählich erfahren.
1: Erkenntnisse von Jörg Diehl, er ist der Leiter der Recherchekooperation von NDR, WDR und Süddeutscher Zeitung. Jetzt ist es 20.45 Uhr.
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1: Der Bundeskanzler und CDU-Chef Merz ist nach den verlorenen Landtagswahlen ganz schön in Erklärungsnot geraten. So wie es ist, kann es nicht weitergehen. Die CDU muss neue Akzente setzen, so viel dürfte der Parteiführung klar sein. Und da hat der Bundeskanzler gestern, am Morgen nach der Wahl, einen solchen Akzent gesetzt. Völlig überraschend hat er das System aus gesetzlicher und privater Krankenversicherung, zumindest ein bisschen in Frage gestellt. Ihm sind die langen Wartezeiten für Facharzttermine ein Dorn im Auge. Aber war dem Kanzler bewusst, was er mit diesen wenigen Sätzen ausgelöst hat? Bitte Sönnigsen sortiert die Diskussion.
6: Friedrich Merz hat ein Problem ausgemacht. Die Menschen hätten das Gefühl, dass es nicht mehr gerecht zugeht im Land. Das zeigt sich aus Sicht des Kanzlers zum Beispiel in der Arztpraxis.
7: Wenn in der Bevölkerung sich der Eindruck verfestigt, dass diejenigen, die privatversichert sind, sofort jede Leistung bekommen und diejenigen, die gesetzlich krankenversichert sind, Wochen und Monate darauf warten müssen, dann ist das genau ein solches Gerechtigkeitsproblem.
6: Und für einen Moment klingt es so, als wolle der Kanzler das bisherige System von gesetzlicher Krankenversicherung und privater Krankenversicherung in Frage stellen, zumindest in der jetzigen Form.
7: Es gibt gute Gründe für beide Systeme, aber wenn die Bevölkerung das als ein so massives Problem ansieht und ich teile die Einschätzung, dann müssen wir daran etwas ändern. Und genau darüber werden wir reden.
6: Sagt es, ohne Details zu nennen, und verlässt die Pressekonferenz. Andere, wie Unionsfraktionschef Thorsten Frey, müssen später klarstellen, was der Kanzler eigentlich gemeint habe.
8: Dass das System aus gesetzlicher Krankenversicherung und privater Krankenversicherung in Frage stünde, das kann ich nun absolut nicht sagen. Das ist auch nicht gemeint gewesen vom Bundeskanzler und das wäre auch nicht unsere Politik in dieser Frage.
6: Inspiriert war die März-Aussage von NRW-Gesundheitsminister Karl-Josef Laumann. Er hatte im Bundesvorstand der CDU über Gerechtigkeitsfragen im Gesundheitssystem gesprochen. Laumann sagt, ihm ging es vor allem um eine Frage.
9: Wir müssen eine vernünftige Patientensteuerung haben. Es darf nicht der Versicherungsstatus darüber entscheiden, wann ich einen Facharzttermin kriege. Das hat ja nichts mit der Systemfrage zu tun.
6: Stattdessen hat sich die Bundesregierung ganz andere Reformen vorgenommen. Etwa ein Primärversorgungsmodell. Statt direkt zum Facharzt zu gehen, sollen gesetzlich Versicherte in Zukunft erst den Hausarzt aufsuchen oder eine digitale Ersteinschätzung machen. Mit dem Ziel, doppelte Untersuchungen zu vermeiden und dafür zu sorgen, dass dringende Fälle schneller Termine bekommen. Die Bundesregierung hat sich auch immer wieder auf eine Termingarantie verständigt, ohne dass hier schon Details feststehen. All das steht auf der langen To-Do-Liste des neuen Gesundheitsministers Carsten Linnemann, der die Gesetze auf den Weg bringen muss.
10: Wenn wir zu viele Arztkontakte im Vergleich zu anderen Staaten haben, dann muss es hier eine bessere Steuerung geben.
6: Außerdem will die Regierung das System der gesetzlichen Krankenversicherung grundsätzlich reformieren, nachdem sie vor der Sommerpause ein Sparpaket verabschiedet hatte. Eine Kommission aus Fachleuten arbeitet bis Ende des Jahres weitere Vorschläge aus. SPD-Fraktionschef Matthias Miersch nutzt die Gunst der Stunde, um einer alten SPD-Forderung neuen Schwung zu verleihen. Seine Partei macht sich schon lange für ein gemeinsames Versicherungssystem für alle stark.
12: Wir setzen uns seit vielen, vielen Jahren für eine solidarische Bürgerversicherung ein. Da ist die CDU soweit wahrscheinlich noch nicht, aber es könnte ein Momentum sein, strukturell die Dinge auf den Weg zu bringen, zumindest mehr Gerechtigkeit zu haben.
6: Ob beabsichtigt oder nicht, der Bundeskanzler hat auf jeden Fall eine Debatte angestoßen. Die Umsetzung der Reformen dürfte dadurch nicht leichter werden.
1: Bitte Sönnigsen aus unserem Hauptstadtstudio. Wie nah stehen hochrangige Mitglieder der Partei Die Linke dem Remo-Clan in Berlin? Diese Frage wird seit Tagen diskutiert. Hintergrund sind Chats zwischen dem linken Bundestagsabgeordneten Kotschak und einem Mitglied der Großfamilie. Deren Mitglieder waren immer wieder an Verbrechen beteiligt. Jetzt zieht Kotschak Konsequenzen und wird vorerst nicht mehr an Sitzungen des Innenausschusses teilnehmen. Und er wird auch von öffentlichen Auftritten Abstand nehmen. Mehr dazu von Maximilian Ulrich.
26: Der Vorsitzende der Linksfraktion, Sören Pellmann, sagte vor der Sitzung seiner Fraktion am Dienstagnachmittag:
27: Ferhat Kotschak hat uns mitgeteilt, dass er sich bis auf Weiteres, bis volle Transparenz hergestellt ist, zurückziehen wird.
26: Nach der Wahl in Berlin hatte Firas Remo, Mitglied einer Neuköllner Großfamilie, einen Chat mit Ferhat Kotschak gepostet. Darin geht es unter anderem um ein Treffen in Remos Büro und das Teilen eines Wahlkampfvideos. Kotschak sendet außerdem, Zitat, Grüße mit Respekt zurück an deinen Vater. Firas Remos Vater Isa Remo gilt als Chef der Großfamilie. Deren Mitglieder klauten 2017 eine 100 Kilogramm schwere Goldmünze aus dem Berliner Bode-Museum und 2019 Juwelen aus dem grünen Gewölbe in Dresden. Kotschak, der in Neukölln das Bundestagsdirektmandat für die Linke holte, behauptete auf X, er habe zum Zeitpunkt des Chats nicht gewusst, um wen es sich bei Firas Remo handelt. Dieser Darstellung folgt auch Linken-Fraktionschef Pellmann.
27: Ja, wir glauben den Aussagen von Ferhat Kotschak, bis anderes gegebenenfalls zutage kommt. Davon wissen wir derzeit nichts.
26: Ferhat Kotschak ist Mitglied des Innenausschusses des Bundestags. Er wird bis auf Weiteres nicht an Sitzungen des Innenausschusses teilnehmen. Über Kotschaks Zukunft will nun die Linksfraktion im Bundestag gemeinsam entscheiden. Die Grünen hatten zuvor Kotschaks Mitgliedschaft in der Linksfraktion in Frage gestellt.
1: Maximilian Ulrich berichtete. 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Jetzt ist es 9:09.
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1: 130 Jahre schauen wir heute zurück. An diesem Tag wurde Elisabeth Selbert geboren. Sie war eine von nur vier Frauen, die das Grundgesetz der Bundesrepublik Deutschland mit ausgearbeitet haben. Jens Schellhass erinnert an sie.
13: Meine verehrten Hörerinnen und Hörer.
14: Elisabeth Selbert in einer Rundfunkansprache einen Tag, nachdem der Parlamentarische Rat, der das Grundgesetz für die Bundesrepublik erfinden sollte, endlich grünes Licht für ihr größtes Anliegen gegeben hatte. In Artikel 3 Absatz 2 sollte es nun heißen, Männer und Frauen sind gleichberechtigt.
13: Ich bin Jurist und unpathetisch. Und ich bin Frau und Mutter. Und zu frauenrechtlerischen Dingen gar nicht geeignet.
14: Und doch hat sie für das Recht der Frau im Parlamentarischen Rat gekämpft, wie keine andere. Zweimal fällt ihr Vorschlag durch. Dann gibt sie zu Protokoll.
15: Sollte der Artikel heute wieder abgelehnt werden, so darf ich Ihnen sagen, dass in der gesamten Öffentlichkeit die maßgeblichen Frauen wahrscheinlich dazu Stellung nehmen werden. Und zwar derart, dass unter Umständen die Annahme der Verfassung gefährdet ist.
14: 61 Männer diskutieren und stimmen ab im Parlamentarischen Rat und vier Frauen. Aber nicht einmal die sind auf Elisabeth Selberts Seite, selbst ihre eigenen Parteifreunde aus der SPD sind gegen sie. Im Falle einer Gleichberechtigung von Mann und Frau fürchtet man ein Rechtschaos, weil so das gesamte Ehe- und Familienrecht außer Kraft gesetzt würde. Im Wirtschaftswunder Deutschland soll die Frau eben wieder am Herd stehen, nachdem sie kurz zuvor noch die Kriegstrümmer beiseite räumen durfte.
13: Wir dürfen wohl wählen, aber sonst war halt nur der Mann. Frau musste halt das machen, was der Mann wollte.
14: Und schließlich hieß es übereinstimmend, seien Männer und Frauen nicht gleich und Ungleiches könne man nicht gleich behandeln.
13: Obwohl ich darauf hingewiesen hatte, dass ich ja gar nicht die Gleichheit von Mann und Frau verlangte, sondern dass es mir daran läge, sie als gleichwertig zu behandeln, und zwar unter Beibehaltung ihrer Andersartigkeit.
14: Vor der dritten Abstimmung am 18. Januar 1949 startet Elisabeth Selbert eine Kampagne, wendet sich an die Presse, mobilisiert Gewerkschaften und reist von Versammlung zu Versammlung. Daraufhin bekommt der Parlamentarische Rat wäschekörbeweise Post. Die Entscheidung fällt dann einstimmig.
13: Dann kam ein gewisses Gestammel von allen Seiten. Wir waren ja gar nicht dagegen. Wir sehen ein, dass wir das den Frauen nach einem Zweiten Weltkrieg schuldig sind.
14: Bis Ende März 1953 sollen nun alle diskriminierenden Paragraphen aus den Gesetzbüchern der Bundesrepublik verschwinden. Doch die Politik lässt sich Zeit. Tatsächlich darf eine verheiratete Frau erst ein knappes Vierteljahrhundert später auch ohne die Zustimmung ihres Mannes einen Arbeitsvertrag unterschreiben. Bald ein halbes Jahrhundert dauert es bis zur Gleichstellung nicht-ehelicher Kinder. Mit diesem Anliegen war die Mutter der Gleichberechtigung vor dem Parlamentarischen Rat gescheitert.
13: Man diffamiert das uneheliche Kind weiter. Man diffamiert die uneheliche Mutter weiter. Obwohl heute viele dieser Mütter ganz bewusst Mütter sind.
14: 1958 zieht sich Selbert erschöpft aus der Politik zurück und gerät lange in Vergessenheit. Im Alter von fast 90 Jahren stirbt sie. Geboren wurde Elisabeth Selbert am 22. September 1896. Heute vor 130 Jahren.
1: Das war der Stichtag von Jens Schellhass.
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1: Die deutsche Filmemacherin Valeska Griesebach ist bekannt dafür, dass sie häufig mit nicht professionellen Darstellerinnen und Darstellern arbeitet. Das gilt auch für Das geträumte Abenteuer. Der Film wurde im Wettbewerb von Cannes mit dem Preis der Jury ausgezeichnet. Jetzt kommt er zu uns ins Kino. Lars Meyer stellt den Film vor.
2: Tief im Osten, wo die Europäische Union endet, taucht ein Fremder auf. Gewinnendes Lächeln, nicht mehr jung, immerzu kaffeeschlürfend. Er sucht am Rande der Autobahn nach einem Mann namens der Rabe, zwischen Wellblechhütten, in denen sich Casinos befinden, und Tankstellen.
11: Und warst du schon mal hier, an der Grenze?
16: Ja, aber das war in den 90ern. 93, 94. Ich war einer dieser jungen Idioten mit Goldkette, die damals von Millionen geträumt haben.
2: Damit ist ein Referenzpunkt gesetzt. 90er Jahre in Bulgarien, im Dreiländereck mit Griechenland und der Türkei. Goldgräberstimmung, aber auch Gesetzlosigkeit. Heute macht Said nur noch kleine Geschäfte, was mit Treibstoff. Doch zunächst wird ihm selbst das Auto geklaut in der Grenzstadt Svilengrad. Er nimmt es gelassen hin. Beiläufig und undramatisch baut Valeska Griesebach in ihrem Film eine dichte, geheimnisvolle Atmosphäre auf. Nie lässt sich ganz sicher sagen, wann das geträumte Abenteuer eigentlich beginnt. Vielleicht jetzt?
11: Valeska!
17: Said, das gibt's doch nicht.
2: Eine etwa gleichaltrige Frau tritt ins Bild, Valeska, eine alte Bekannte von ganz woanders. Sie ist gerade in ihre Geburtsstadt zurückgekehrt, um in der Gegend eine Ausgrabung zu leiten. Sie nimmt Said mit zur Arbeitsstätte, ein alter Turm. Freiwillige graben hier gemeinsam die noch fernere Vergangenheit aus. Es ist ein utopischer Ort, umsäumt von kahlen Bergen.
11: Wunderschön.
17: Oder?
11: Sehr majestätisch.
2: Etwas liegt in der Luft, das Versprechen auf weitere Tage. Doch dann ist Said verschwunden und Valeska übernimmt das Abenteuer. Der Held wird ausgetauscht durch die Heldin, ohne großes Aufsehen. In Griesebachs letzten Film Western, auch in Bulgarien gedreht, standen eher die Männer im Zentrum. Diesmal habe sie das Bild einer Frau vor Augen gehabt, so die Regisseurin, die wie von einer Seitenbühne in die Kulisse hineinschaue und dann plötzlich in sie hineintrete, um sich in dieser Männerwelt zu behaupten. Auf der Suche nach Said taucht Valeska in das Zwielicht der Grenzregion ein und trifft auf mögliche Antagonisten.
18: Jeder weiß, dass du hier rumspionierst. Hast du nichts Besseres zu tun?
17: Ich dachte, ich kann hingehen, wo ich will.
2: Der Film ist Western, Mafia-Film, Liebesfilm zugleich, unterläuft aber stets das Genre und die Publikumserwartungen zugunsten der Authentizität. Wie bei Griesebach üblich kommen lauter nicht professionelle Darsteller zum Einsatz, gefunden in einer jahrelangen Recherche. Mit Valeska gleitet man durch den Film und nimmt Platz an verschiedenen Tischgesellschaften, wo Menschen zusammensitzen und alles verlachen. Ihr hartes Leben, die Korruption, die Schmuggler und Menschenhändler.
19: Solche Autos werden fürs Schmuggeln genommen.
20: Ja klar, die nehmen alte Autos.
11: Gibt's irgendwas in dieser Stadt, das ihr nicht wisst?
2: Immer wieder geht es um die wilden 90er, in denen viele Frauen sexueller Gewalt ausgesetzt waren. Auch Valeska muss sich ihrer Vergangenheit stellen. Als sie kurz davor ist, auf eigene Faust Saids Geschäfte mit dem Raben zu übernehmen, bekommt sie Besuch vom Obergangster. Sie kennt ihn aus ihrer Jugend.
11: Mir ist zu Ohren gekommen, dass ihr beide vorhabt, ein kleines Geschäft mit Treibstoff zu machen. Weißt du überhaupt, worauf du dich da einlässt?
2: Doch Valeska lässt sich nicht einschüchtern. Eine so selbstbewusste Heldin gibt es selten im Kino zu sehen. Dass die charismatische Hauptdarstellerin vorher noch nie vor einer Kamera stand, ist kaum zu glauben.
1: Das ist die Einschätzung unseres Filmkritikers Lars Meyer zum Film Das geträumte Abenteuer. Der kommt am Donnerstag in unsere Kinos. Donald Trump hatte heute seinen großen Auftritt bei der Generalversammlung der Vereinten Nationen. Er hat dabei viele Themen angesprochen. Es ging um die Ukraine, es ging um den Iran, um den Internationalen Strafgerichtshof. Wir bekommen gleich nach den Nachrichten ausführlich Eindrücke aus dieser Rede und sprechen über die Folgen, zum Beispiel für die Insel Grönland.

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1: Um 21 Uhr mit Alexander Terhorst. Kanzleramtschefin Nina Warken hat der Wirtschaft versprochen, die angekündigten Reformen nicht mehr zurückzudrehen. Die CDU-Politikerin sagte auf einer Veranstaltung der Wirtschaftsverbände in Berlin, die Gesetze würden in den kommenden Wochen beschlossen. Konkret gehe es um Pflege- und Gesundheitsreform, flexiblere Arbeitszeiten und Bürokratieabbau. Hinzu kämen Änderungen im Steuer- und Rentensystem. Nach den Landtagswahlen erwartet die SPD vom Koalitionspartner, dass noch einmal über die geplante Abschaffung der abschlagsfreien Rente nach 45 Beitragsjahren gesprochen wird. Die IG Metall will mit einer Forderung nach 5% mehr Lohn in die Tarifverhandlungen der Metall- und Elektroindustrie ziehen. Wie die Gewerkschaft Metall soll mit den Arbeitgebern auch über eine Beschäftigungs- und Standortsicherung gesprochen werden. Wirtschaftlich erfolgreiche Betriebe sollen zudem eine Gewinnbeteiligung zahlen. Die Tarifverhandlungen beginnen im Oktober. In der Metall- und Elektroindustrie arbeiten rund 3,7 Millionen Menschen. Die Arbeitgeber drängen auf Kostensenkungen. Nach dem Fund von Drohnenteilen nahe dem Bundeswehrflieger Horst Wunsdorf ist bei weiterer Spurensuche verdächtiges Material entdeckt worden. Wie die dpa meldet, geht es um Spuren von Sprengstoff. Nun wird untersucht, inwiefern sie der Drohne zuzuordnen seien. Die Drohnenteile waren vergangene Woche in schwer zugänglichem Gelände entdeckt worden. Woher die Drohne stammt, ist unklar. Früheren Angaben zufolge wird ein möglicher Zusammenhang mit dem Drohnenanschlag vom Leipziger Flughafen geprüft. Die Ukraine hat mit Unverständnis auf die Entscheidung der EU reagiert, die Sanktionen gegen zwei russische Oligarchen aufzuheben. Außenminister Andriy Sybiha erklärte in Kiew, Moskau habe bekommen, was es gewollt habe, ein Gefühl der Straflosigkeit sowie Demütigung und Spaltung der EU. Die EU-Länder hatten zuvor ihre Russland-Sanktionen gegen rund 3000 Personen und Organisationen erstmals um gleich 3 Jahre verlängert. Die beiden Milliardäre Usmanow und Friedman jedoch sind davon ausgenommen. Bislang wurden die Strafmaßnahmen alle 6 Monate neu beschlossen. Die USA, Dänemark und Grönland haben in New York ein Sicherheitsabkommen unterzeichnet. US-Präsident Donald Trump erklärte, die USA planten 2 große neue Militärstützpunkte in Grönland. Sensible Investitionen auf der Insel seien ohne US-Genehmigung künftig nicht mehr möglich. Das waren die Nachrichten. Das Wetter, heute Nacht locker bewölkt oder klar, gegen morgen etwas Nebel, Tiefstwerte 8 bis 2 Grad, stellenweise Bodenfrost. Morgen nach Frühnebel viel Sonne, ein paar Wolken und trocken, 16 bis 21 Grad. Donnerstag viele Wolken und zeitweise Regen. Die Zeit 21.03 Uhr.
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2: Der kommt aus dem Studio von NDR Info in Hamburg mit Sebastian Ottowitz. Guten Abend. Eigentlich hält Donald Trump ja nichts von den Vereinten Nationen, aber die große Bühne im Saal der Generalversammlung, die will sich der US-Präsident dann doch nicht entgehen lassen. Schließlich schaut die ganze Welt zu. So war das auch heute am späten Nachmittag. Da war Trump an der Reihe mit seiner Rede beim diesjährigen Treffen der Staats- und Regierungschefs der Welt. So wie jedes Jahr. Aber sein Auftritt 2026 war doch ganz anders als 2025 und trotzdem war es wieder ein echter Trump. Martin Ganselmeier hat ihn beobachtet.
3: Im vergangenen Jahr schimpfte US-Präsident Trump in seiner Rede vor der UN-Vollversammlung über den maroden Zustand der Vereinten Nationen, nicht funktionierende Rolltreppen und Teleprompter. Seine Rede in diesem Jahr war deutlich disziplinierter. In weiten Teilen hielt sich Trump an sein Redemanuskript. Zweimal bedankte er sich ausdrücklich beim UN-Sicherheitsrat für die Verabschiedung von Resolutionen zu Gaza und zur freien Schifffahrt in der Straße von Hormuz. Dennoch, Trump wäre nicht Trump gewesen, hätte er nicht auch seine eigenen Verdienste in der Weltpolitik herausgestellt.
4: So while others have talked, I have acted. While others have spoken of peace, I have made peace. While others have ignored threats, I have confronted them.
3: Während andere redeten, habe ich gehandelt, sagte Trump. Während andere vom Frieden geredet haben, habe ich ihn gemacht. Während andere Gefahren ignorierten, habe ich sie konfrontiert. Dies gelte vor allem für den Iran, betonte Trump und rechtfertigte seinen Krieg gegen das Land.
4: Just imagine such a
5: vile regime were ever empowered to carry out large-scale terror attacks from behind a nuclear shield. This was the reality we had to confront, a reality that far too many preferred to ignore.
3: Stellen Sie sich vor, solch ein böses Regime könnte Terroranschläge ausführen und wäre durch Atomwaffen geschützt. Das war die Realität, der wir uns stellen mussten. Eine Realität, die viel zu viele lieber ignoriert haben. Trump forderte die Staatengemeinschaft auf, Iran wirtschaftlich zu isolieren. Und er zeigte sich zuversichtlich, dass das iranische Regime nach den Halbzeitwahlen in den USA auf die US-Forderungen eingehen werde, was ein deutliches Sinken der Öl- und Benzinpreise zur Folge habe.

0: America's footprint in the Arctic and North Atlantic. This deal also protects Europe in addition to America and greatly protects them.
1: Indem Amerika seinen Fußabdruck in der Arktik und im Nordatlantik vergrößert, so Trump, beschützt dieser Deal auch Europa. Dies sei auch für die NATO sehr gut. Schließlich sprach Trump auch das Thema künstliche Intelligenz an und schlug vor, künftig besser von Superintelligenz zu sprechen, weil dies nicht so unecht klinge. Trump wies Forderungen nach mehr Regulierung zurück. Er werde nicht zulassen, dass Amerikas Führungsrolle und das enorme Wachstumspotenzial dieser Technologie ausgebremst werden.
0: Whoever wins SI, whoever wins superintelligent, wins.
1: Wer bei der Superintelligenz vorne liegt, der wird gewinnen, so Trump.
2: Martin Ganselmeier über Donald Trumps Rede vor den Vereinten Nationen. Ja, in all den Ankündigungen und Aufforderungen des US-Präsidenten ist es fast ein bisschen untergegangen. Ja, es gibt die Einigung mit Grönland und Dänemark. Der US-Präsident, die dänische Ministerpräsidentin und der grönländische Regierungschef haben eine Vereinbarung unterzeichnet. Es geht um gemeinsame Sicherheitsinteressen. Unsere New York-Korrespondentin Ute Scheins skizziert das Abkommen.
3: US-Präsident Trump hat das neue Sicherheitsabkommen zu Grönland als enorm wichtig für Europa, die Vereinigten Staaten und für Grönland selbst bezeichnet. Ziel ist es, die Insel gegen Einfluss und mögliche Bedrohungen durch China und Russland abzuschirmen. In seiner Rede vor der UN-Vollversammlung kündigte Trump den Aufbau von 2 neuen US-Militärbasen auf der Arktisinsel an. Die dänische Ministerpräsidentin Frederiksen verwies auf die 75-jährige sicherheitspolitische Zusammenarbeit zwischen den USA und Dänemark. Das Königreich sei für die Vereinigten Staaten stets ein verlässlicher Partner gewesen. Frederiksen sagte, der Deal sei gut für die USA, Grönland und Dänemark und für die NATO. Das Abkommen stärke die gemeinsame Sicherheit. Gleichzeitig bleibe die territoriale Unabhängigkeit und Souveränität des Königreichs Dänemark gewahrt. Der grönländische Regierungschef Nielsen sprach von einer Win-Win-Win-Vereinbarung für alle drei Parteien und betonte die Bedeutung einer starken NATO im arktischen Raum. Trumps frühere Drohungen, Grönland zu annektieren, sind mit der heutigen Vereinbarung vom Tisch.
2: Sind Europa, die NATO, die Einheimischen und der Westen nun in Grönland und der Arktisregion besser aufgestellt? Dazu der Kommentar von unserer Korrespondentin Jana Sinram.
4: Die Meinung. Das Abkommen ist unterzeichnet, der Konflikt um Grönland vorerst gelöst. Für die Menschen in Grönland bedeutet das, sie können nach Monaten der Unsicherheit und Angst vor Donald Trumps Annexionsfantasien aufatmen. Und der US-Präsident kann sich als Dealmaker feiern lassen und damit brüsten, den Vereinigten Staaten weitreichende militärische Zugangsrechte in Grönland gesichert zu haben. In diesem Sinne ist das Grönland-Abkommen eine Meisterleistung skandinavischer Diplomatie. Denn Dänen und Grönländer haben Trump einen alten Deal in neuer Verpackung verkauft und dafür gesorgt, dass er nach Monaten immer neuer Drohungen ihre roten Linien anerkennt. Schauen wir uns die wichtigsten Punkte des Abkommens einmal an. Der Vertrag erlaubt den Amerikanern, neue Militärstandorte in Grönland einzurichten. Die Grundlage dafür existierte allerdings im Wesentlichen schon. Ein bilaterales Militärabkommen von 1951 räumte den USA weitreichende Rechte in Grönland ein. Neu sind erweiterte Bewegungsrechte für das US-Militär und konkrete Pläne für zusätzliche Standorte. Die Vereinigten Staaten wollen die vorhandene Pituffik Space Base ausbauen und 2 neue Militärbasen im Süden und Osten Grönlands aufbauen. Die Amerikaner werden sich also wieder stärker an der Verteidigung der Arktisinsel beteiligen. Das ist ganz im Sinne Grönlands und Dänemarks. Denn angesichts des wachsenden russischen und chinesischen Interesses an der Arktis können sie die strategisch wichtige Insel allein kaum schützen. Schon im Januar hatten sie deshalb die NATO-Partner zur Zusammenarbeit eingeladen. Trump lehnte damals ab und wertete die Pläne sogar als Drohung. Und schließlich bekräftigen die Parteien in der Präambel die Souveränität und territoriale Integrität des Königreiches Dänemark, ebenso wie das Selbstbestimmungsrecht des grönländischen Volkes. Dieser Punkt ist der entscheidende. Denn im Januar hatte Trump das Nein der Grönländer zu seinen Kaufangeboten und Drohungen ignoriert. Jetzt bestätigt er mit seiner Unterschrift, über das Schicksal Grönlands wird in Nuuk und Kopenhagen entschieden und nicht in Washington. Aus dänischer und grönländischer Sicht hätte es kaum besser laufen können. Donald Trump bekommt eine schöne neue Verpackung für einen alten Deal und kann seinen Triumph feiern. Mette Frederiksen und Jens Frederik Nielsen sind klug genug,

0: ihm den Ruhm zu überlassen. Doch in Wahrheit gehen sie selbst als Sieger vom Platz. Auch die NATO gewinnt, weil die USA künftig mehr Verantwortung für die Sicherheit in der Arktis übernehmen, die strategisch immer wichtiger wird. Und die Grönland-Krise hat gezeigt, wer Trump geschlossen gegenübertritt und klare Grenzen setzt, muss sich von seinen Drohungen nicht einschüchtern lassen.
1: Das war die Meinung unserer Skandinavien-Korrespondentin Jana Sinnram. Wie viel Platz müssen Tiere in einem Maststall haben? Für Hühner ist das klar geregelt, für Schweine auch, aber für Puten noch nicht. 9 Millionen Tiere werden bei uns in ganz Deutschland gehalten. Auch für deren Haltung könnte es jetzt aber bald ein Gesetz geben. Sandra Lohse hat einen Putenstall im Landkreis Dillingen an der Donau in Bayern besucht.
2: Hält Ernst Linder diese Puten artgerecht? Er steht inmitten von einem weißen Meer an Tieren. 10.000 Putenhähne ringen sich um ihn. Er schaut nochmal, ob alles passt. Denn heute kommt ein Kontrolleur.
3: Natürlich ist man immer aufgeregt, wenn andere in den Stall kommen.
2: Insgesamt hält er 20.000 Puten in Dattenhausen bei Ziertheim. Dann ist Georg Kirchmeier von der Süddeutschen Truthahn AG da. Einmal im Jahr kontrolliert er die Betriebe, deren Fleisch er später verkauft. Normalerweise unangekündigt. Heute weiß der Betrieb Bescheid, weil wir dabei sein dürfen. Kirchmeier ist ausgestattet mit Schutzoverall und einem Klemmbrett, auf dem er abhakt.
4: Es gibt Eckwerte einer freiwilligen Vereinbarung zur Haltung von Mastputen und da wird halt dann regelmäßig überprüft.
2: Doch genau diese Grundlage steht nach einem Gerichtsurteil in der Kritik. Tierschützer hatten gegen einen Betrieb geklagt, obwohl dieser die Eckwerte eingehalten hatte. Franziska Hagen von der Akademie für Tierschutz.
5: Das Urteil bestätigt, dass die bundeseinheitlichen Eckwerte keine tierschutzgerechte Tierhaltung nach § 2 Tierschutzgesetz gewährleisten können.
2: Das Besondere? Für Puten gibt es in Deutschland bislang keine eigene Haltungsverordnung. Stattdessen gelten freiwillige Vereinbarungen der Branche. Was heißt das für die Putenbranche? Kirchmeier und Linda nehmen uns mit zur Kontrolle. Der Kontrolleur hakt einen Punkt nach dem anderen ab. Das Wasser in den Tränken ist sauber. Mit einer Hand nimmt er Futter und riecht daran. Alles frisch.
4: Schaut gut aus.
2: Laut Eckwerten darf Linda knapp 3 ausgewachsene Putenhähne pro Quadratmeter halten. Er liegt sogar drunter, weil er seine Puten in Haltungsstufe 2 hält. Das bedeutet knapp 2,5 Tiere pro Quadratmeter. Doch auch der Betrieb im Gerichtsurteil hat sich an die Eckwerte gehalten und wurde beanstandet. Franziska Hagen von der Akademie für Tierschutz fordert, Puten brauchen doppelt so viel Platz. Das Urteil für sie ein klares Signal.
5: Dass die Politik nun wirklich dringend aufgefordert ist, eine Putenverordnung zu erlassen bzw. die Puten in die Tierschutznutztierhaltungsverordnung aufzunehmen.
2: Das Bundesministerium für Landwirtschaft prüft aktuell, in welcher Form das Urteil Auswirkungen auf die gesamte Putenhaltung hat. Das teilt ein Sprecher auf BR-Anfrage mit. Ein klares Ziel sei es, die Rahmenbedingungen zu verbessern. Was heißt das für den Betrieb von Ernst Linder? Neue Regeln könnten teure Stallumbauten bedeuten.
3: Habe ich aber nur die Angst, dass jetzt eine politische Entscheidung herkommt, wo eigentlich dann nicht praxistauglich ist.
2: Die Kontrolle heute hat Ernst Linder mit Bestnoten bestanden. Wie aussagekräftig die jedoch künftig ist, bleibt unklar.
1: Sandra Lohse berichtete. Und jetzt ist es 21.15 Uhr.
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1: Die Gewalt im Nahen Osten. Da sind viele Staaten involviert, die einen mehr, die anderen weniger. Besonders zugenommen hat die Gewalt im Jemen. Dort, wo die mächtigen Houthi-Rebellen agieren. Sie sind mit dem Iran verbündet, greifen Schiffe in der Straße von Hormus an und nehmen Saudi-Arabien gezielt ins Visier. Die jüngsten Eskalationen könnten in dem Bürgerkriegsland noch viel mehr Menschen in die Flucht treiben als bisher. Laut Schätzungen der Vereinten Nationen sind seit Anfang September bereits mehr als 130.000 Menschen innerhalb des Landes vor den schweren Gefechten geflohen. Und es könnten noch viele mehr werden, Anna Osius.
7: Sie hocken in einer Ecke eines Schulhofs auf dem Boden. Die jemenitische Schule in der Provinz Taiz wurde zu einer Flüchtlingsunterkunft umfunktioniert. Jamil Salam, seine Frau und seine kleinen Kinder leben jetzt hier. Es ist eine schwere Zeit, erzählt Jamil der Nachrichtenagentur Reuters. Unsere Familie wurde getrennt. 5 Kinder habe ich hier, 3 sind noch im Husi-Gebiet. Wir wurden vertrieben, wir konnten nichts mitnehmen, wir haben nichts mehr. Die Angriffe sind heftig, wir sind gerade noch mit dem Leben davongekommen. Wie Jamil sind Zehntausende im Jemen vor den anhaltenden Kämpfen geflohen. Die humanitäre Krise wächst täglich, sagt Baba Balogh vom UN-Flüchtlingshilfswerk UNHCR. Die Kämpfe verschärfen sich und das könnte zu weiteren Massenvertreibungen führen. Immer mehr Menschen fliehen innerhalb des Jemen oder sogar nach Djibouti, Somalia und in andere Länder. Die Kämpfe im Jemen weiten sich auf mehrere Frontlinien aus. Seit Anfang September wurden mehr als 130.000 Menschen gezwungen zu fliehen. Und die Kämpfe gehen weiter. Die Husi-Miliz und die Truppen der international anerkannten Regierung, die von Saudi-Arabien unterstützt werden, leisten sich heftige Gefechte. Allein in den vergangenen Tagen soll es im Jemen mehr als 150 Tote gegeben haben. Saudi-Arabien bombardiert die Husi aus der Luft. Der Konflikt zwischen den Husi und Saudi-Arabien war vor wenigen Wochen aufgrund des US-Iran-Kriegs wieder aufgeflammt. Die Husi haben nun die gesamte Westküste des Jemen erobert und erklärten ihre Kontrolle über die strategisch wichtige Meerenge Bab el-Mandab im Roten Meer. Durch eine Seeblockade soll nun Saudi-Arabien kein Öl mehr durch die Meerenge exportieren können. Ein herber Schlag für die wichtigste Ölexportnation der Welt mit unmittelbaren Auswirkungen auf den internationalen Ölpreis. Mehrmals griffen die Husi Saudi-Arabien mit Drohnen an. Immerhin, eine wichtige zerstörte Pipeline soll nun wieder in Betrieb kommen. Die Husi werden vom Iran unterstützt. Sie zählen Beobachtern zufolge, ähnlich wie die Hisbollah im Libanon und die schiitischen Milizen im Irak, zur iranischen Achse des Widerstands gegen Israel. Obwohl sie durchaus im Jemen ihre eigene Agenda haben, sehen einige Beobachter klar Irans Handschrift im Handeln der Miliz. Und das schade dem Jemen, sagt Amraham Sawi vom Carnegie Middle East Institute bei Al Jazeera. Insgesamt agiert die iranische Seite über ihre Stellvertreter auf eine Weise, die die nationale Souveränität all dieser Länder bedroht, wenn nicht gar zerstört. Das ist im Libanon passiert, lange Zeit in Syrien, im Irak und das ist, was jetzt im Jemen passiert. Saudi-Arabien soll nun Hilfe unter anderem aus Großbritannien erhalten. Die britische Luftwaffe will saudische Militärflugzeuge im Kampf gegen die Husi in der Luft betanken. Auch saudische Verbündete wie Ägypten, Türkei und Pakistan haben ihre Unterstützung zugesagt. US-Präsident Trump hingegen war in den vergangenen Tagen zunächst sehr zurückhaltend mit Hilfe, sehr zum Missfallen der eigentlich eng mit den USA verbündeten Saudis.
1: Ja, Donald Trump, er ist überall ein Thema, auch jetzt bei uns im ARD-Infoabend. Denn es ist ja bekannt, dass Donald Trump kein Freund ist der klassischen Medien. Man verliert ja schon den Überblick, wer aus seiner Sicht alles Fake News ist. Jetzt aber hat der Konflikt Trump versus US-Medien eine neue Stufe erreicht. Der Präsident hatte den Sendern CNN, MS Now und Politico Hausverbot im Weißen Haus erteilt. Die betroffenen Anbieter wollen sich gerichtlich dagegen wehren. Andere Programme in den USA solidarisieren sich und wollen die Berichterstattung über den Präsidenten einschränken. Und das konnte man schon merken.
6: So gab es am Montag zum ersten Mal keine Fernsehbilder von Trump durch den sogenannten TV-Pool. Traditionell begleitet im täglichen Wechsel einer der 5 großen Sender ABC, CBS, NBC, CNN und Fox News den Präsidenten auf Schritt und Tritt und stellt die Bilder allen Medien zur Verfügung. Am Montag wäre CNN an der Reihe gewesen. Keiner der anderen Sender sprang ein, auch nicht der sonst stets Trump-freundliche Sender Fox News. Fox-Korrespondentin Jackie Heinrich ist zudem die Präsidentin der White House Correspondents Association, des Verbands der Korrespondenten, die aus dem Weißen Haus berichten. Sie betonte in ihrem Sender, die 3 ausgeschlossenen Medien würden sich zu Recht gegen Trump wehren. Es bekommt nicht jeder automatisch Zugang zum Weißen Haus. Aber wenn die Akkreditierung einmal erteilt ist, kann man sie nicht wieder entziehen, weil man die Berichterstattung nicht mag. Wenn jetzt ein Präzedenzfall geschaffen werde, könnten auch künftige US-Präsidenten ihnen nicht genehme Medien ausschließen. Man müsse an die langfristigen Folgen solcher Entscheidungen denken. Trump selbst wiederholte seinen Vorwurf, die 3 ausgeschlossenen Medien würden nur Falschnachrichten verbreiten. Bei einer Pressekonferenz mit New Yorks Bürgermeister Soran Mamdani, die von einem lokalen New Yorker Fernsehsender übertragen wurde, sagte Trump, Ich denke, diese Unternehmen haben eine Verpflichtung, fair zu sein. Und wenn es Fake News sind, habe ich die Verpflichtung, sie nicht zuzulassen. Dennoch sind die meisten Juristen der Ansicht, dass der Ausschluss der drei Medien keinen Bestand haben wird. Über den Eilantrag von CNN, MS Now und Politico entscheidet der gleiche Richter, der schon während Trumps erster Amtszeit einen ähnlichen Fall verhandelt hat. Damals wurde CNN-Korrespondent Jim Acosta von Trump ausgeschlossen. Bundesrichter Timothy Kelly, obwohl von Trump selbst ernannt, hat die sofortige Wiederzulassung Acostas angeordnet. Schon morgen am Mittwoch findet die erste Anhörung vor Gericht statt. Der Eilentscheid könnte noch am gleichen Tag fallen, sicher ist das aber nicht. Wenn eine neue Niederlage vor Gericht droht, warum hat Donald Trump den Streit dann jetzt vom Zaun gebrochen? Mehrere US-Medien berichten, Trumps persönliche Assistentin Natalie Harp habe ihm kurz zuvor Zitate von CNN, MS Now und Politico präsentiert. Stephanie Grisham, in Trumps erster Amtszeit vorübergehend für die Pressearbeit im Weißen Haus zuständig, sagte ebenfalls bei CNN, es ist kein Geheimnis, dass er sich in dieser Amtszeit nur noch mit Leuten umgeben hat, die ihm das sagen, was er hören will. Und selbst wenn ihm jemand rät, etwas nicht zu tun, er macht am Ende sowieso, was er will. Er tut, was er will, wann er will.
1: Aus Washington berichtete Ralf Borchert. Hier bei uns in Deutschland gibt's Messen für so ziemlich alles. Zum Bauen, Autos, Computerspiele. Und in Essen, da gibt's jetzt eine Rüstungsmesse. Es geht klar um Waffen, aber auch um künstliche Intelligenz in der Rüstungsindustrie. Eudex heißt die neue Messe und Stefan Göke war kurz vor dem heutigen Start schon mal da.
8: Aufbau an der Messe Essen. Hubwagen fahren über das Gelände, die ersten Stände stehen, auf den Tischen riesige Drohnen. Ein tarnfarbener Militär-LKW fährt in eine der Hallen. Vorbereitung auf eine Messe, die es in Essen noch nicht gab. Die Bandbreite, die da von heute an gezeigt wird, ist groß, erklärt Messeprojektleiterin Julia Jakob.
9: Das reicht von persönlicher Ausrüstung hin bis zu Versorgung, Logistik und Unterstützung. Also alles, was man braucht, wenn man irgendwo unterwegs ist. Aber natürlich auch Drohnen, das ist ein ganz klassisches Thema. Aber auch Führung und Kommunikation, also wie kommunizieren wir untereinander. KI spielt mittlerweile auch eine große Rolle.
8: Dazu kommen klassische Waffensysteme, Drohnenabwehr, Lösungen, um kritische Infrastruktur zu sichern. Und diejenigen, die kommen, um sich das anzusehen und zu testen, Vertreter von Sicherheitsorganisationen, hochrangige Militärs, NATO-Generäle aus unterschiedlichen Ländern. Das heißt auch Ausnahmezustand in Sachen Sicherheitsvorkehrungen, Julia Jakob.
9: Sicherheitsvorkehrungen ist ganz klar, man muss sich akkreditieren, man muss sich ausweisen, man geht durch eine Sicherheitskontrolle, Koffer sind auf dem Gelände nicht erlaubt, müssen abgegeben werden.
8: So hoffen die Unternehmen auf den großen Deal etwa mit einer Regierung. Es sind auch Firmen darunter, die eigentlich von ganz woanders herkommen. Schweißerbetriebe zum Beispiel, selbst ein Anbieter von kompaktem Essen wie Porridge für Freizeitsportler ist da. Frei nach dem Motto, was für Wanderer gut ist, kann auch für die Truppe taugen. Sie alle setzen auf den Rückenwind und die gute Auftragslage in der Branche. Beispiel aus dem Westen aus den vergangenen Wochen. Die Firma Renken-Reine fertigt auch Teile für militärische Getriebe, etwa für Panzer. Tendenz im sogenannten Defense-Bereich steigend, so ihr Vorstand Emmerich Schiller.
10: Der Anteil von Fertigung im Bereich von Defense wird sich auf etwa 20, 25, vielleicht sogar 30% dann vom Gesamtvolumen bis in die 2030er Jahre hinein verändern.
8: Und doch klingt es ungewohnt. Eine Messe für Verteidigung, wo sonst Fahrräder oder Reisen angepriesen werden. Ausdruck einer neuen Realität, so schätzt das Klaus-Heiner Röhl vom Institut der Deutschen Wirtschaft aus Köln ein.
11: Man muss aber natürlich sehen, dass es auch so ein bisschen so ein deutscher Sonderweg war der letzten Jahrzehnte, das Thema einfach an den Rand zu schieben, auszublenden, Verteidigungs- und Rüstungsmessen. Hat es in Großbritannien, Frankreich, den USA, Dubai, Singapur immer gegeben. Moskau natürlich auch, nur wir haben so getan, als würden wir in einer Welt des Friedens leben und das braucht uns alles nicht mehr interessieren.
8: Pläne für Proteste gegen die Veranstaltung am Gelände sind den Behörden bisher nicht bekannt, rund um eine Messe, die es in Essen noch nicht gab.
1: 21.25 Uhr.
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1: 5 Spiele, 5 Siege. In der Fußball-Bundesliga sind die Frauen des FC Bayern nicht zu stoppen, aber Christian Hake heute schon.
12: Ja, in der Champions League gab es gegen Manchester City heute den ersten Punktverlust und Taufik Khalil hat das Spiel für uns in Unterhaching begleitet.
13: Am Ende hat es nicht gereicht für die Frauen des FC Bayern zu einem Sieg. 2:2 trennt sich der deutsche Fußballmeister der Frauen vom Englischen und das Ganze geht dann durchaus in Ordnung, auch wenn die Münchnerinnen das Spiel lange komplett unter Kontrolle hatten. Julia Gwin mit dem 1:0 in der 9. Minute, dann Kaspari, Eigentor, 2:0 für die Münchnerinnen nach 27 Minuten, Anschlusstreffer durch Bess Mead in der Nachspielzeit der ersten Hälfte. Da waren die Münchnerinnen etwas abgelenkt, weil ein Rauchtopf auf den Rasen geworfen wurde. Dann gab es einen Elfmeter gegen die Münchnerinnen. Torhüterin Mamutovic hatte den verschuldet, aber auch gehalten. Aber dann doch nochmal durch Carlotta Wamsa, den deutschen Neuzugang von Bayer Leverkusen zu Manchester City. Der Ausgleich 2:2, weil Manchester City am Ende mehr wollte und München nicht mehr richtig konnte.
1: Nächste Woche geht's für die Bayern dann nach Portugal zu Benfica Lissabon. Wird es wieder Olympische Sommerspiele in Deutschland geben? Wenn es nach dem Deutschen Olympischen Sportbund geht, dann ja. Und am Samstag wird entschieden, in welcher Region oder mit welcher Region sich Deutschland endgültig für die Spiele 36, 40 oder 44 bewerben wird. Heute hat der DOSB jetzt einen Bericht vorgestellt, in dem die drei Bewerber Berlin, München und Köln-Rhein-Ruhr gründlich überprüft wurden. Und Markus Tepper weiß, wer zurzeit vorne liegt.
14: München liegt hauchdünn vorne und erhält vom DOSB rund 87 von 100 möglichen Punkten. Köln-Rhein-Ruhr bekommt gut 85. Das bedeutet für beide die Bewertung sehr gut. Berlin erreicht 74,6 Zähler. Das reicht für die Note gut. Dabei punkten München und Köln-Rhein-Ruhr mit ihren modernen vorhandenen Sportstätten, hohen Zustimmungswerten von 66% und mehr in der Bevölkerung und ihrer internationalen Strahlkraft. Für Köln-Rhein-Ruhr mag auch die Aussicht, 17,6 Millionen Tickets verkaufen zu können, eine Rolle gespielt haben, so viel wie noch nie bei Olympischen Spielen. Nordrhein-Westfalens Ministerpräsident Hendrik Wüst nannte die Bewertung eine starke Nachricht für Köln-Rhein-Ruhr, das eine exzellente Olympia-Bewerbung vorgelegt habe. Bei dem Ranking handelt es sich nicht um eine bindende Empfehlung. Am Samstag müssen die deutschen Sportverbände darüber abstimmen.
1: Bei der Straßenrad-WM in Montreal stand heute die Mixstaffel an. Das deutsche Team war mit Medaillenhoffnung an den Start gegangen. Die wurden aber enttäuscht. Holger Gerska.
15: Es ist das Horrorszenario für die technisch und taktisch anspruchsvolle Disziplin. Ein Raddefekt. Je früher im Rennen, desto größer der sportliche Nachteil. Die später untröstliche Ricarda Bauernfeind erwischte es schon wenige Kilometer nach dem Start des Frauentrios. Aus und vorbei. Der Traum von einer Medaille.
16: Eigentlich ist es somit meine Lieblingsdisziplin. Und ich habe echt mich auf den Tag gefreut. Aber ich war die es leider mit dem Defekt erwischt hat. Kann man nichts machen. Aber die anderen beiden sind super stark gefahren.
15: Das galt teilweise auch für die Männer. Sie hatten begonnen und die 20 Kilometer im Rahmen ihrer Möglichkeiten absolviert. 16 Sekunden betrug der Rückstand auf die Medaillenplätze. Für die deutlich stärkeren Frauen normalerweise gut machbar. Dabei hatte auch Nikias Arndt nicht seinen besten Tag erwischt, konnte seinen beiden Teamkollegen zur Hälfte der Strecke nicht mehr folgen.
17: Es ist halt schwer, ne? Also wir haben uns wirklich viel vorgenommen, muss man ganz klar sagen. Also wir haben ganz klar darauf kalkuliert, dass wir hier Medaillenkandidat sind und nach oben haben wir alles offen gelassen. Ist natürlich ein hartes Brot.
15: Denn es fehlten letztlich 29 Sekunden zur Bronze, wobei die drittplatzierten Schweizer auch Opfer eines Defektes wurden. 49 Sekunden schneller fuhren die Weltmeister aus Italien. Bei Männern und Frauen waren sie bis fast zum Ziel zu dritt. Für das italienische Team rund um den zweimaligen Zeitfahrweltmeister Filippo Ganna das erste WM-Gold in dieser Disziplin. Silber holte sich Frankreich.
1: Die kommenden Rennen gehören dann den Juniorinnen und den Junioren, bevor die Elite-Frauen und Männer am Wochenende ihre Weltmeister suchen.
18: Christian Hacke mit dem Sport hier im ARD Infoabend.

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1: Um 21.30 Uhr mit Alexander Terhorst. Kanzleramtschefin Nina Warken hat der Wirtschaft versprochen, die angekündigten Reformen nicht mehr zurückzudrehen. Die CDU-Politikerin sagte auf einer Veranstaltung der Wirtschaftsverbände in Berlin, es gebe auch nichts neu zu justieren. Die Reformen müssten schneller als bisher umgesetzt werden. Warken nannte die Pflege- und Gesundheitsreform, flexiblere Arbeitszeiten und Bürokratieabbau. Hinzu kämen Änderungen im Steuer- und Rentensystem. Nach den Landtagswahlen fordert die SPD vom Koalitionspartner, dass umstrittene Reformvorhaben noch einmal geändert werden. Die GB-Chefin Jasmin Fahimi hat die Bundesregierung davor gewarnt, mit der Rentenreform das Blockmodell für Altersteilzeit abzuschaffen. Fahimi sagte dem MDR, Gewerkschaften und Arbeitgeber seien sich einig, dass es der denkbar schlechteste Zeitpunkt sei, um an der Regelung zu rütteln. Das Instrument werde gebraucht, um in Unternehmen Beschäftigung sozialverträglich abzubauen. Beim Blockmodell arbeitet man in der ersten Phase der Altersteilzeit bei verringertem Gehalt regulär weiter. Danach erhält man das gleiche Gehalt, ohne dass man arbeitet. Die Linksfraktion hat ihren Bundestagsabgeordneten Ferhat Kocak aufgefordert, seine Kontakte zum Berliner Remo-Clan offenzulegen. Fraktionschef Sören Pellmann sagte dem MDR, er erwarte vollumfängliche Transparenz. Es gebe einen Fragenkatalog, den Kocak beantworten solle. Bis dahin werde er sich zurückziehen. Kocak selbst hatte einen Chatkontakt mit einem Mitglied der Remo-Familie eingeräumt. Er sprach von einem Fehler und bat um Entschuldigung. In Düsseldorf ist ein Flugzeug wegen technischer Probleme notgelandet. Nach Angaben der Feuerwehr hatte die Besatzung kurz nach dem Start um eine sogenannte Sicherheitslandung gebeten. Rund 70 Einsatzkräfte seien zum Flughafen geschickt worden. Nach der Landung sei die Maschine geräumt worden. Alle 150 Passagiere seien untersucht worden. Zwei kamen vorsorglich ins Krankenhaus. Angaben zur Fluggesellschaft oder zum Flugziel gibt es noch nicht. In Thüringen sind drei Projekte mit dem diesjährigen Naturschutzpreis ausgezeichnet worden. Das hat die Stiftung Naturschutz mitgeteilt. Platz 1 ging an die Naturschutzjugend Kersp Leben für einen artenreichen Naturgarten, Platz 2 an das sogenannte Forstival in Jena und Platz 3 an die Grundschule Udersleben für eine Nussplantage. Der Preis ist mit insgesamt 10.000 Euro dotiert. Das waren die Nachrichten. Das Wetter, heute Nacht locker bewölkt oder klar, gegen Morgen etwas Nebel. Tiefstwerte 8 bis 2 Grad, stellenweise auch Bodenfrost. Morgen nach Frühnebel viel Sonne, ein paar Wolken und trocken, 16 bis 21 Grad. Am Donnerstag viele Wolken, zeitweise Regen, windig und sinkende Temperaturen. 21.33 Uhr.
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2: mit Sebastian Ottowitz. Handelsabkommen sind ein wichtiger Bestandteil der EU-Handelspolitik. Mehr als 40 hat die EU bereits geschlossen, mit mehr als 70 Ländern. Jetzt soll noch eins dazukommen mit den Philippinen. Ein Freihandelsabkommen. Die Vorbereitungen laufen, in den nächsten Monaten soll es dann geschlossen werden. Im Grundsatz ist man sich aber schon einig. Nur, was verspricht sich die EU von den Philippinen? Welches Potenzial steht dahinter und welche Hürden gibt es noch? Andreas Meyer-Feist mit Antworten.
3: Eine neue EU-Partnerschaft mit appetitlichen Qualitäten. Schaut man auf den absoluten Exportschlager der Philippinen.
4: The superstar is still coconut. We've increased by 34.4%.
3: Die Kokosnuss, der Superstar. Exportzuwachs im vergangenen Jahr 34,4%, sagt die philippinische Handelsministerin Maria Cristina Aldecer-Org. Jährliche Exportmenge mehr als 15 Millionen Tonnen. In Zukunft geht wohl einiges davon zollbefreit auch an die europäische Kundschaft. Kokoswasser wird als Wellnessgetränk schon jetzt in riesigen Mengen exportiert. Aus Kokosschalen entstehen hochwirksame Filter und umweltfreundliche Matten.
4: We will conclude or hope to conclude a free trade agreement, which will open the European market.
3: Aber nicht nur die Philippinen wünschen sich noch mehr Exportoptionen, auch EU-Handelskommissar Maroš Šefčovič. Sein Ziel?
5: Deepening economic ties between the EU and one of the most dynamic economies in the Southeast Asia.
3: Tiefere wirtschaftliche Beziehungen zwischen der EU und einer der dynamischsten Volkswirtschaften Südostasiens. Dabei geht es nicht nur um Kokosnüsse. Die deutschen Exporte sind in diesem Jahr um mehr als ein Drittel gestiegen. Maschinen in großer Zahl wurden in die Philippinen verkauft. Transportausrüstung, Arzneimittel und medizinische Apparate gehören ebenfalls zu den Exportschlagern der EU. Umgekehrt sind Elektronik und Halbleiter die absoluten Spitzenreiter und die mit Abstand wichtigsten Exportgüter in den Philippinen, gefolgt von Rohstoffen wie Kupfer und Nickel. Mit dem EU-Philippinen-Handel ging es im vergangenen Jahr um knapp 5% aufwärts, Volumen fast 18 Milliarden Euro. Auch für die deutsche Industrie- und Handelskammer sind die Philippinen das wichtigste Boomland der Region mit 115 Millionen Einwohnern und einem riesigen Marktpotenzial. Die EU verhandelt seit März 2024 mit den Philippinen. Im Mai wurde die fünfte Runde abgeschlossen. EU-Handelskommissar Šefčovič hofft auf einen baldigen Abschluss.
5: And this is very good news, a major opening for EU exporters.
3: Auch die philippinische Handelsministerin Aldeher Roque hofft auf einen Abschluss im November.
4: We all work together to make sure that we get things done.
3: Südostasien zählt zu den dynamischsten Wirtschaftsregionen der Welt. Hinter dem Abkommen steckt mehr als nur der Abbau von Zöllen, sondern ein strategisches Projekt der EU. Die EU will unabhängiger werden von China. Die Philippinen bieten sich als eine Alternative an, mit einer jungen englischsprachigen Bevölkerung und einer boomenden Industrie und mit wertvollen Rohstoffen, die für Autobatterien nötig sind. Noch werden diese Rohstoffe größtenteils nach China exportiert. Nun will sich die EU diese Materialien sichern.
2: Andreas Meyer-Feist aus Brüssel. Gestern haben bundesweit Beschäftigte der Automobilindustrie protestiert gegen den Abbau ihrer Arbeitsplätze. Die ganze Branche ist ja im Wandel. Werksschließungen und die Forderung nach längeren Arbeitszeiten stehen im Raum. Auch und ganz besonders beim Volkswagen-Konzern. Darum geht's jetzt in den kommenden gut 20 Minuten in 11KM, dem Tagesschau-Podcast mit Nadja Mitzkat.
6: Trump-Zölle, hohe Energiekosten und die Konkurrenz aus China machen dem Großkonzern immer mehr zu schaffen. Woran es im Unternehmen selbst hakt und was die Probleme bei VW für die deutsche Wirtschaft allgemein bedeuten, besprechen wir mit Nicolas Liefen aus der NDR-Wirtschaftsredaktion. Er sagt, diese Krise ist anders als früher. Hallo Nicolas.
7: Hi, grüß dich.
6: Nicolas, gerade ist ja, wenn wir auf VW gucken, die Rede davon, dass es um die größte Krise der Konzerngeschichte geht. Du warst neulich selber vor Ort in einem VW-Werk für ein Interview. Wie hast du die Stimmung da wahrgenommen?
7: In dem VW-Werk, muss ich sagen, es ist in Wolfsburg, wer das noch nicht kennt, das ist wie so eine kleine Stadt, 60.000 Mitarbeiter. Und diese Konzernzentrale, die hat man sicherlich schon mal gesehen, das ist dieses große rote Gebäude mit dem VW-Logo obendrauf. Da passieren so die ganz großen Entscheidungen. Also die Beschäftigten, die da sind, die äußern sich ja immer ganz schwer, so wenn die gerade, wenn du mit der Kamera vor Ort bist und so, ist immer so ein bisschen schwierig. Aber unter der Hand erfährst du schon, dass die natürlich Schiss haben, dass die Angst haben zum Teil um ihre Arbeitsplätze, weil die wissen, da wird gespart und die wissen halt nicht ganz genau, wen es wie, an welcher Stelle und wo trifft. Auf der anderen Seite musst du sagen, wenn du mit den Vorständen sprichst, nun sind das natürlich Manager und das ist deren Job auch, gute Laune zu verbreiten und vor allen Dingen hinter ihren Produkten zu stehen. Die sind ganz anders. Und vielleicht sage ich einmal, warum wir da hingefahren sind, wir, das ist unser Kollege und ich, weil ganz viele gerade sagen, VW wird möglicherweise das alles nicht überleben und so weiter und so weiter. Und dann habe ich eben gesehen, dass diese neuen E-Modelle, die jetzt rauskommen, ID Polo unter anderem, dass sie unfassbar gute Kommentare bekommen haben von der Fachpresse, von Influencern auf YouTube und so weiter. Und da haben wir uns gefragt, übersehen wir hier was? Also bei all dieser Krise läuft hier vielleicht irgendwas, was diesem Konzern doch hilft, was vielleicht ein Gamechanger sein kann. Es ist, das muss man dazu sagen, das erste Elektroauto von VW der neuen Generation für unter 25.000 Euro. Damit wollen sie einfach so, ja, so einen kleinen Boom auslösen. für VW?
8: 2026 ist für uns erstmal ein Jahr zum Abliefern. Wir haben lange gearbeitet, haben jetzt viele Dinge in Ordnung gebracht. Das Feedback ist schon mal hervorragend, das wir bisher kriegen.
7: Der Markenvorstand ist das, Thomas Schäfer, den haben wir auch getroffen da vor Ort. Und der vertritt quasi die Kernmarke VW. Und die haben mich dann auch in so eine hell beleuchtete Halle geführt. Da waren die Autos dann so richtig aufgereiht, die neuen ID-Modelle und sowas. Also die haben erstens gezeigt, dass sie stolz drauf sind auf diese Modelle. Zweitens aber auch, dass die Hoffnung echt groß ist und das wollten die auch vermitteln. Also die haben mich, als ich da war, auch nicht vom Haken gelassen. Die haben mich quasi ständig ein bisschen bespielt.
9: Verstehe. Das ist wahrscheinlich, wie du schon sagtest, auch dann einfach ihr Job. Ich glaube, ich hätte trotzdem erwartet, dass man auch bei denen diese Krisenstimmung doch so ein bisschen mehr spürt. Wo steht denn VW gerade so?
7: Schwieriges Fahrwasser, das müssen wir schon sagen. Also die Lage ist schon richtig angespannt und viele sagen ja auch, geht um die Existenz.
10: Ich glaube, was im Moment zur Diskussion steht, ist tatsächlich die Überlebensfähigkeit längerfristig des Volkswagen-Konzerns.
7: Wir waren ja auch bei so einem Automobilexperten, Stefan Bratzel heißt der, Center of Automotive Management.
10: Wir haben die größte und zwar disruptive Phase in der Automobilindustrie, die es je gab. Ich glaube, man muss sich überlegen, wo man die Investitionen kürzt. Wenn man an der Zukunft der Marke kürzt, an der Zukunft des Konzerns kürzt, bei Technologien wie autonomen Fahren, bei Technologien wie Robotik oder KI, dann ist man, wenn man so will, mit dem Klammerbeutel gepudert. An diesen Themen darf man nicht sparen.
7: Una hat eben auch gesagt, dass VW jetzt noch so ein Zeitfenster hat bis 2030 und bis dahin entscheidet sich, wie mit dem Konzern tatsächlich am Ende des Tages weitergeht.
10: Wenn man dort nicht vorne mitspielt, dann wird es in den 30er Jahren tatsächlich um die Existenz von Volkswagen schlecht aussehen.
7: Und das muss man dazu sagen, bei aller Euphorie, auch für diese neuen E-Modelle, ID Polo und so weiter, bei aller Euphorie, das ist halt ein Riesenkonzern und ein einziges Modell wird den Konzern jetzt nicht grundsätzlich retten. Wir sprechen hier über den größten Autohersteller in Europa. Wir sprechen hier weltweit von der Nummer 2, wenn wir uns den Autoabsatz anschauen, also hinter Toyota. Und da sind halt ganz viele Marken drin, VW, Audi, Porsche, Skoda und so weiter und so weiter. Also so ein Modell ist wichtig, ist auch ein Hoffnungsträger, aber wie gesagt, der ganze Konzern steckt halt wirklich, wirklich in schwierigem Fahrwasser, weil man einfach viel weniger Autos verkauft als früher.
9: Und kannst du das mal beziffern oder ganz konkret auf den Punkt bringen? Was ist das Problem gerade?
7: Also VW hat wirklich große, man sagt, Überkapazitäten. Mhm. Es ist einfach so, dass wenn wir uns die VW-Werke anschauen, weltweit, dann kommen wir auf so eine Kapazität, so ungefähr von 11, 12 Millionen Autos, die in diesen Werken pro Jahr produziert werden können. Und wenn wir auf der anderen Seite das eben auflisten, was so im Jahr verkauft wird, dann sehen wir, dass es im vergangenen Jahr ungefähr 9 Millionen waren. Das heißt, die Kapazitäten sind einfach viel zu hoch für das, was am Ende verkauft wird. Und die Tendenz ist ja sogar noch fallen. Dann ist das Riesenproblem, dass die USA zum Teil wenigstens weggebrochen sind. US-Präsident Donald Trump und seine Zölle machen einfach das Leben schwer. Und Thomas Schäfer hatte ganz klar gesagt, hier verändert sich im Augenblick ganz viel.
8: Zölle in Amerika, Wettbewerb jetzt aus China, in China und aus China. Das hat nochmal die Lage durchaus verschärft. Da müssen wir jetzt nochmal nachlegen. Da sind wir aber gerade bei. Das ist einfach so, ja.
7: China ist so der wichtigste Markt, in dem VW bislang war. Jedes Jahr gab es da richtig Milliardengewinne. Wir hatten mal 5 Milliarden, irgendwie 2, 3 Jahre ist das her. Jetzt in der Zwischenzeit 1 Milliarde und in diesem Jahr wahrscheinlich 0. Und China ist nicht nur als Absatzmarkt weggebrochen, sondern ist in der Zwischenzeit halt Riesenkonkurrent. Das heißt, da werden in der Zwischenzeit viele, viele Autos produziert, unter anderem Hybridautos, also diesen Mix aus Verbrenner und E-Motor, aber auch reine E-Autos. Und weil da die Konkurrenz so groß ist, weil in China kaum noch Geld zu verdienen ist mit den Autos, auch für die chinesischen Hersteller, exportieren die halt hierher. Und das macht das Leben, gerade für so einen Hersteller wie VW, das nennt man Volumenhersteller, die machen einfach Masse normalerweise. Das macht das Leben einfach unglaublich schwer. Und dann kommt all das, was wir hier noch im Inland haben, an Arbeitskosten, an Energiekosten, Bürokratie, das macht das Leben halt auch noch zusätzlich schwer.
9: Beginnen wir nochmal über das zu sprechen, was ja mittlerweile offensichtlich ist. Die Automobilbauer in Deutschland, VW eingeschlossen, haben den Wandel zum E-Auto irgendwie verschlafen. Du beschäftigst dich schon lange mit dem Thema. An wem lag's denn? Sind es die Autobauer oder war es eher die Politik?
7: Da kommen eine ganze Menge zusammen. Also es gibt nicht so den einen Schuldigen, wo man sagen könnte, der hat das jetzt verpennt und deswegen hat das alles nicht funktioniert. Ich kann mich irgendwie daran erinnern, es gab mal damals einen VW-Chef, Matthias Müller heißt der, der hat mal gesagt, das war 2017, lass uns die Dieselsubventionen streichen, E-Mobilität ist sowieso die Zukunft. Hat aber gleichzeitig so ein bisschen über Elon Musk damals noch gelächelt, weil er so wenig E-Autos verkauft und hat irgendwie gesagt, wir VW, wir sind so stark, wir stellen hier am Ende des Tages die Regeln auf. Man hat sich so ein bisschen in Sicherheit gewähnt, weil man einfach so starker Konzern war und gesagt hat, wenn hier irgendwann irgendjemand bestimmt, wie E-Autos aussehen, dann sind am Ende des Tages wir das. Und von daher haben die Autohersteller das auch ein Stück weit verschlafen und haben auch nicht so mitbekommen, wie andere Hersteller, unter anderem eben auch in China, sich immer weiterentwickelt haben und auch günstig produziert haben. Also VW bringt ja jetzt das erste E-Auto unter 25.000 Euro auf den Markt. Die Chinesen sind schon längst hier und in China sowieso. Also das ist erstmal der Punkt bei den Automobilkonzernen. Aber die Politik hat halt auch aus meiner Sicht wenigstens viel falsch gemacht. Ständig hin und her. Also wir setzen auf E, dann gab es eine Prämie, dann war die Kaufprämie plötzlich über Nacht mal weg. Jetzt diskutieren wir wieder übers Aus vom Verbrenner aus und so weiter und so weiter. Ladeinfrastruktur hat man aufgebaut, aber nicht so richtig ausgebaut. Der Ladestrom heute ist auch noch viel zu teuer. Also aus meiner Sicht hat hier auch die Politik ganz, ganz viele Fehler gemacht und hat auch viele verprellt und hat dafür gesorgt, dass es diejenigen, die Gegner waren, einfach hatten, zu sagen, E-Autos, das funktioniert doch nicht. Wobei man dazu auch noch sagen muss, der Autoindustrie kam es auch an vielen Stellen nicht ganz ungelegen, weil mit E-Autos verdient man einfach oder hat viel weniger Geld verdient als mit Verbrennern. Und mit den Verbrennern konnten sich die großen Autohersteller einfach noch die Kassen füllen, was zum Teil auch nötig ist, weil sie halt viel investieren müssen.
9: Und das haben sie dann so lange gemacht, bis es irgendwann nicht mehr ging.
7: Ja, in der Zwischenzeit ist es tatsächlich einfach schwierig, weil wir so viele Player am Markt haben und sich der Markt so verschoben hat und unser ganzes Geschäftsmodell, das wir eigentlich hatten, nämlich Verbrenner, weil das so nach und nach und nach einfach derart unter Druck kommt und wir doch sehen, was alle gesagt haben, auch schon vor Jahren, dass E-Autos einfach die Zukunft sind und das wird zunehmend zum Problem, weil der Kuchen wird ja jetzt nicht wahnsinnig viel größer, aber diejenigen, die ein Stück abhaben wollen, werden halt mehr.
9: Weißt du, woran ich die ganze Zeit denken musste? Ich hatte mal vor 100 Jahren VWL im Nebenfach und bei dieser Geschichte musste ich immer an Schumpeter denken und seine schöpferische Zerstörung, ja, weil ich so das Gefühl hatte, das ist ja wie im Lehrbuch. Es kommt ein Pionier, jetzt mal gesponnen, Musk, ja, jemand entwickelt etwas Neues, das E-Auto, und die etablierten Unternehmen rühren sich nicht oder zu spät und werden dann hinweggefegt. Ich habe mich so ein bisschen gefragt, wie du das siehst. Erleben wir das hier gerade?
7: So ein bisschen so ist das. Also wir haben natürlich ein altes Geschäftsmodell und das hat immer funktioniert und das war der Verbrenner. Das ging über Jahrzehnte, ich möchte schon fast sagen über Jahrhundert recht gut und daran hält man natürlich fest. Das funktioniert, das läuft, die Leute haben sich dran gewöhnt, die Gewinne stimmen und so weiter. Wir sind, was die Technik angeht, weit vorne mit Motoren, mit Zulieferungen, mit Entwicklung und so weiter und so weiter. Und dann kommt was völlig Neues und so ein E-Motor, ich sage immer, der steckt im Staubsauger und in der Bohrmaschine, das kann eigentlich jeder. Und China hat dann rechtzeitig die Chancen erkannt, hat einfach auf E gesetzt, hat Know-how auch abgegriffen von den Autofirmen, die da vor Ort waren, also was Chassis angeht und so weiter und Räder und Reifen und Federung und so weiter und so weiter. Und da setzt man einfach einen E-Motor rein und plötzlich funktioniert das alles. Und wir halten einfach noch an dieser, man muss es schon fast sagen, also veraltet darf ich nicht sagen, weil es ja immer noch eine aktuelle Technik ist, aber wir halten einfach immer noch daran fest, während wir eigentlich merken, dass die Musik in der Zwischenzeit doch ein Stück weit woanders spielt. Und es gab gerade eben eine neue Studie, die gesagt hat, in China werden 2030 80% der Autos reine E-Autos sein. Und da kann man einfach schon sehen, wohin das Ganze läuft.
9: VW hat schon diverse Krisen erlebt und auch überlebt. Inwiefern unterscheidet sich die jetzige Situation von den vorherigen?
7: Eine übliche Krise, eine übliche Wirtschaftskrise, also üblich in Anführungszeichen, ist einfach, dass die Wirtschaft nicht so gut läuft, dass die Absatzmärkte schwächeln. Wir sind eine Exportnation, dann gibt es Schwierigkeiten in irgendeiner Region oder irgendeinem Land und dann wird eben nicht mehr so viel verkauft und die Leute haben nicht so viel Geld. Das läuft ja immer in so Wellenbewegungen ab. In diesem Fall ist es einfach anders, weil unser Geschäftsmodell, wir exportieren unsere Technik. Wir lassen vielleicht woanders noch produzieren, günstig produzieren, aber eigentlich exportieren wir unsere Technik. Das ist quasi, ich möchte nicht sagen dahin, aber da wird kräftig dran gerüttelt. Das heißt, auch andere stellen jetzt eben in der Zwischenzeit Autos her. Auch andere konkurrieren jetzt mit uns auf Augenhöhe, wenn wir uns das Thema KI anschauen, Robotik, autonomes Fahren, Batterietechnik, Software, dann sind die uns zum Teil tatsächlich auch schon relativ weit voraus. Und deswegen ist dieses ganze Geschäftsmodell einfach ein komplett anderes. Wir sind auch beim oder waren beim Maschinenbau mal ganz weit vorne. Wenn heute irgendwo ein Batterie, ein Akkuwerk aufmacht, fast weltweit möchte ich sagen, dann stehen da Maschinen aus China drin. Keine deutschen Maschinen mehr, sondern chinesische Maschinen mit chinesischen Anleitungen und oft auch chinesischem Servicepersonal. Nur die verstehen das dann und die haben die Kontrolle drüber. Also das hat sich tatsächlich komplett verschoben und wir haben eine Abhängigkeit auch, die wir früher nicht hatten. Also wenn wir gerade das Thema anschauen, Batterieproduktion, Akkus für die Autos, dann ist es einfach so, dass die ganz großen Player eben in China sitzen. Und selbst wenn wir hier mal auf die Idee kommen, Batteriewerk aufzubauen, das macht VW ja gerade, dann sind wir trotzdem noch abhängig von den Rohstoffen. Also es verschiebt sich gerade alles komplett. Es ist eben nicht mehr, wir bauen unsere Technik, exportieren die, sondern wie gesagt, dieses Geschäftsmodell, ich möchte nicht sagen, ist am Ende, aber ist gerade schon heftig am Wanken.
9: Das heißt, hier geht es um einen richtigen Strukturwandel, ne? Gegebenenfalls sogar um einen Bruch. Und sag mal, auch dieser Wechsel, dass China für uns nicht mehr nur ein Abnehmerland ist, sondern ein Konkurrent geworden ist. Würdest du sagen, VW und das, was VW da erlebt in diesem Kontext, das steht eigentlich pars pro toto für die deutsche Wirtschaft im Allgemeinen? Also im Sinne von, wir sind zu langsam, wir sind zu behäbig und anderswo ist man einfach schneller und innovativer.
7: Zum Teil schon. Also es ist einfach so, dass China natürlich einen ganz klaren Plan hat. Die sichern sich weltweit ihre Rohstoffe, die investieren für die Technik, die wissen letztendlich genau, wo sie hinwollen, die investieren in die E-Mobilität, die sind wahnsinnig schnell, was Bürokratie angeht, die subventionieren, das sehen wir ja an vielen Stellen, sehen wir auch bei Stahl oder bei Aluminium, beim Schiffbau und so weiter und so weiter. Und ich sage immer, es ist natürlich auch ein Stück weit schwierig, wenn du in Konkurrenz trittst mit irgendwie Systemen, die komplett anders arbeiten. Also die bestimmte Bereiche subventionieren, wo der Umweltschutz auf jeden Fall kleiner geschrieben wird, Klimaschutz auch, die Arbeitsbedingungen. Es ist ja so, dass wir hier in den Autokonzernen in der Regel eine 35-Stunden-Woche haben. Da wird jetzt im Augenblick so ein bisschen dran gedreht, weil die Autokonzerne oft sagen, wir brauchen 40 Stunden und das ohne Lohnausgleich, damit wir irgendwie konkurrenzfähiger werden. Jetzt schauen wir aber nach China. Da gibt es das Prinzip 9-9-6. Das heißt, da wird gearbeitet von 9 bis 21 Uhr, also wir reden über 12 Stunden, 6 Tage lang und wenn mich nicht alles täuscht, sind das 72 Stunden die Woche. So, und mit denen treten wir jetzt in Konkurrenz. 35 Stunden auf der einen Seite, 72 Stunden auf der anderen Seite. Das Rennen kann man, wenn es um die Arbeitskosten geht, einfach nicht gewinnen.
9: Und sag mal, wenn wir jetzt nach vorne gucken, ja, VW muss was ändern, möchte was ändern. Lass uns mal am Anfang jetzt auf diese kurzfristigen Sachen gucken. Da wurde ja jetzt Anfang September ein großes Sparpaket angekündigt und darauf wurde sich geeinigt. Was ist genau geplant?
7: Ach ja, die haben ja schon mal ein Sparpaket beschlossen. Das war 2024, das ist 2 Jahre her. Da hat man schon mal gesagt, man wird 50.000 Jobs oder Stellen abbauen. Da ist man im Augenblick gerade dran, aber jetzt kam man eben nochmal zu dem Schluss, dass da nochmal nachgelegt werden muss, weil es einfach nicht reicht. So, jetzt also nochmal 50.000 weltweit.
9: On top?
7: On top, genau. 25.000 davon heißt es so hinter vorgehaltener Hand in Deutschland, verteilt auf die verschiedenen Marken, wobei man dazu sagen muss, das ist so eine sogenannte rechnerische Größe. Also wenn, ich sag mal, wenn 2 in Altersteilzeit gehen und jeder arbeitet noch halb, dann ist das rechnerisch eben ein Job. Also das heißt nicht, dass die Stellen 1:1 dann letztendlich gestrichen werden, sondern das versucht man eben rechnerisch zu machen. Und ganz wichtig, es soll keine betriebsbedingten Kündigungen geben. Das heißt sozialverträglich. Wenn Leute in, wie gesagt, in Altersteilzeit gehen. Es wird wahrscheinlich Abfindungsprogramme geben und so weiter und so weiter. Also keine Kündigung. Wenigstens ist das nicht geplant. Dann stehen weiterhin Werke auf der Kippe. Das muss man einfach auch sagen. Da gibt es aber noch keine Entscheidung. Das sind ja die Werke, hat man immer wieder gehört. Emden, Zwickau, Hannover und Neckarsulm. Da wird auch gesucht, ob man möglicherweise eine andere Verwendung findet für diese Werke. Und dann wird VW, das ist auch schon klar, weniger Modelle rausbringen, möchte aber trotzdem genauso viel Autos verkaufen. Das heißt, nur die erfolgreichen Modelle sollen überleben. Und dann diese ganze Auswahl, die man hat. Also wenn du mal auf so eine Konfigurationsseite vom Autohersteller gehst, ich sage immer, da wirst du wahnsinnig, weil du so viele Sachen anklicken kannst, dass du sagst, eigentlich ist mir das zu viel. Ich möchte jetzt nicht noch Ziernähte am Lenkrad aussuchen müssen. Das wird es künftig nicht mehr geben, einfach um Geld zu sparen.
9: Das sind ja jetzt erstmal die kurzfristigen Maßnahmen, wo es darum geht zu sparen. Aber wie will VW sich längerfristig aufstellen? Es muss ja parallel auch einen Strukturwandel geben.
7: Naja, also erstmal, wie gesagt, ist Sparen das ganz große Thema. Und dann ist jetzt schon im Gespräch, dass man, und das hat man ja gemacht, Teile der Produktion verlagert. Wir waren mal früher die Köpfe von VW hier in Deutschland. Die Ingenieure haben Modelle entwickelt und zwar für die ganze Welt. Und dann wurde zum Teil produziert, in China zum Beispiel. Und dann, wie gesagt, hat man diese Autos letztendlich unters Volk gebracht. In der Zwischenzeit verlagert man dorthin, wo man billiger, wo man günstiger bauen und auch entwickeln kann. Also es ist in der Zwischenzeit einfach so, dass bei VW einfach sehr vieles in China schon für China in der Zwischenzeit produziert wird. Also da hat man Partner, da hat man ein Entwicklungszentrum jetzt seit geraumer Zeit. Und da werden jetzt alleine in diesem Jahr 20 neue VW-Modelle allerdings nur für China entwickelt und produziert.
11: In China ein Klassiker aus alten Tagen, der VW Jetta. Jetzt bekommt er als Elektrofahrzeug ein neues Leben, für umgerechnet rund 10.000 Euro, zu haben, aber nur in China. Der Markt dort, einst Quelle für Milliardengewinne des Konzerns, verlangt nach hochtechnisierten E-Autos zu Billigpreisen.
7: Und es gibt ja schon Stimmen, die sagen, kann sein, dass diese Modelle zum Teil auch nach Deutschland kommen und dann hier in unseren Fabriken produziert werden. Wir hatten vor ein paar Jahren bei China unsere Werkbank. In der Zwischenzeit redet man darüber, dass wir möglicherweise die Werkbank sein könnten für Modelle aus China. Ich bin da ein bisschen skeptisch, weil unsere Arbeitskosten natürlich deutlich höher sind und das sich wahrscheinlich nicht wirklich rechnen wird am Ende des Tages. Aber sowas wird man auf jeden Fall machen. Und wie gesagt, dann wird man versuchen zu verschlanken. Und wahrscheinlich wird sich das Gesicht von VW doch deutlich ändern, weil man nach und nach hier sicherlich auch an die verschiedenen Werke rangehen wird, die Zulieferbetriebe. Da wird sich hier einiges ändern auch noch, weil wir für ein E-Auto natürlich viel weniger Teile brauchen als für einen Verbrenner. Aber unterm Strich, also VW wird es aus meiner Sicht wenigstens noch länger geben.
9: Und sag mal, wenn wir noch mal auf den ID Polo schauen, ja, auf den Hoffnungsträger vom Anfang der Folge, wo ist der denn dann anzudocken bei dieser Veränderungsstrategie? Wofür steht der dann möglicherweise?
7: Der steht tatsächlich für das neue Gesicht. Der steht für das neue Gesicht von VW und der steht schon so ein Stück weit für die Zukunft. Das muss man sagen. Sowas wird entwickelt, in diesem Fall wenigstens in Deutschland, aber wird dann eben komplett produziert in Spanien, findet bei uns nicht mehr statt. Das wird bei dem nächsten Kleinwagen, bei dem ID Everyone genauso sein. Auch hier konzipiert, auch hier entwickelt, aber vor allen Dingen in Spanien produziert.
8: Ein Fahrzeug in der Größenordnung können Sie in Deutschland nicht wettbewerbsfähig herstellen.
7: Die Produktion hier, und das ist ja das, was dieser Markenchef gesagt hat, Thomas Schäfer, die Produktion hier in Deutschland, die rechnet sich einfach nicht.
9: Kann dieser Wandel gelingen und wie sieht VW dann aus danach?
7: Also ich höre ja immer wieder, mit VW geht's möglicherweise irgendwann dem Ende zu. Ich will nochmal sagen, einer der größten Autokonzerne weltweit, führend mit ganz vielen Modellen in Deutschland, in Europa. Marken, die wirklich gut laufen, mit Skoda, mit Cupra, hat ein sehr großes Cashkonto, also man sagt so um die 30, 32, 34 Milliarden Euro. Und es gibt ja auch noch lukrative Märkte. So, das war das Positive. Ich sag nur, aus meiner Sicht wird VW überleben, aber es heißt nicht, dass VW tatsächlich so groß bleiben muss wie heute. Also das Gesicht von VW wird sich deutlich ändern. Ich gehe auch davon aus, dass es deutlich weniger Beschäftigte geben wird, sowohl in Deutschland als auch in Europa. Aber der Konzern an sich wird aus meiner Sicht auf jeden Fall überleben. VW wird aus meiner Sicht wenigstens als Konzern nicht verschwinden.
2: 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Das war der ARD Infoabend. Mein Name ist Sebastian Ottowitz. Kommen Sie gut informiert durch den Abend und durch die Nacht, und das werden Sie, denn gleich nach den 22 Uhr Nachrichten übernimmt hier mit der ARD Infonacht mein Kollege Reza Wafa.
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12: Um 22 Uhr mit Constanze Semidey. Nach den CDU-Niederlagen bei den drei Landtagswahlen im September hat die Unionsfraktion im Bundestag über Konsequenzen beraten. Die Abgeordneten sprachen sich in der mehrstündigen Sitzung dafür aus, das Reformpaket der schwarz-roten Koalition schnell umzusetzen. Ein möglicher Aufstand gegen Bundeskanzler Merz ist nach den Worten unseres Berlin-Korrespondenten Markus Preis ausgeblieben.
13: Es gab Kritik an ihm, auch scharfe, die hat er auch angenommen, eine Mitverantwortung auch für das schlechte Ergebnis mit eingeräumt. Aber es gab eben auch die anderen Stimmen, unter anderem von Carsten Wildberger, dem Digitalminister. Der hat ja selber meine Firma geleitet, und der hat den Abgeordneten gesagt, was macht man, wenn es einer Firma schlecht geht? Dann redet man nicht die Firma noch schlechter, sondern man überlegt sich, was ist zu tun. Und Friedrich Merz hofft wahrscheinlich, dass die Abgeordneten diesen Spirit mitnehmen. Jetzt sind 6 Monate Zeit bis zu den nächsten Landtagswahlen im April. Im Saarland, in Schleswig-Holstein und in Nordrhein-Westfalen.
12: Die USA, Dänemark und Grönland haben am Rande der UN-Vollversammlung in New York ein Sicherheitsabkommen unterzeichnet. Der grönländische Regierungschef Nielsen sprach von einer fantastischen Vereinbarung. Aus Stockholm, Mats Nicholson.
14: Die dänische Ministerpräsidentin Frederiksen betonte auf der gemeinsamen Pressekonferenz mit Nielsen, dass die Souveränität des Königreichs Dänemark mit dem neuen Abkommen gesichert werde. Die USA werden laut Abkommen 2 neue Militärstützpunkte auf Grönland errichten und große Bewegungsfreiheit auf der Insel bekommen. Dabei erkennen sie die territoriale Integrität des Königreichs Dänemark und das Selbstbestimmungsrecht der Grönländer an. Investitionen von Nicht-NATO- oder EU-Staaten sind in Zukunft nur begrenzt möglich.
12: US-Präsident Trump hat sich für einen Diesel-Exportstopp ausgesprochen. Grund sind die massiv gestiegenen Treibstoffpreise in den Vereinigten Staaten. Nach Angaben von Finanzminister Bessent prüft die US-Regierung die Maßnahme. Zuletzt hatten die USA während der Ölkrise der 1970er Jahre ihre Ausfuhren von Rohöl weitgehend gestoppt. Vor den Kongresswahlen am 3. November suchen Trumps Republikaner ebenfalls händeringend nach Wegen, um die hohen Treibstoffpreise zu senken. In der Europäischen Union sind im vergangenen Jahr so viele E-Autos zugelassen worden wie nie zuvor. Gut jeder 6. neu zugelassene Pkw hatte nach Angaben des Statistischen Bundesamtes einen reinen Elektroantrieb. Der Anteil ist damit in den vergangenen 10 Jahren deutlich gestiegen, von 0,4 auf 17,3%. Deutschland liegt bei den Neuzulassungen von E-Autos leicht über dem EU-Schnitt. Das waren die Nachrichten. Das Wetter in Deutschland in der kommenden Nacht: im äußersten Nordwesten bewölkt, an der Nordsee Regen. Sonst nur wenige Wolken, Tiefstwerte 13 bis 0 Grad, am kältesten im Südosten. Morgen oft heiter, im Nordwesten bewölkt und gegen Abend von der Nordsee und Ems her Regen bei 17 bis 24 Grad. Am Donnerstag wechselhaft, im Südwesten freundlicher, 14 bis 23 Grad. Es ist 22.03 Uhr.
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15: Und da ist einiges los noch auf den Straßen. Die A1 Lübeck Richtung Fehmarn ist zwischen Rathekau und Pansdorf nach einem Unfall gesperrt. Die A3 Linz Richtung Passau ist zwischen Pocking und Passau Süd wegen Bergungsarbeiten weiterhin gesperrt. Dadurch staut es sich dort. A3 Nürnberg Richtung Würzburg zwischen Kreuz Bibelried und Würzburg-Randersacker. 3 Kilometer stockender Verkehr. Die A4 Dresden-Görlitz ist zwischen Niederseifersdorf und Kodersdorf in beiden Richtungen wegen Wartungsarbeiten im Tunnel Königshainer Berge bis 5 Uhr gesperrt. Die Umleitung führt über die U4 und die U5. A5 Kassel Richtung Frankfurt zwischen Grünberg und Reiskirchener Dreieck. 2 Kilometer stockender Verkehr wegen Bauarbeiten. Die A7 Würzburg Richtung Fulda ist zwischen Bad Brückenau-Wildflecken und Volkers wegen Bauarbeiten gesperrt. Die Umleitung über die U63. Die A28, A1 Oldenburg Richtung Bremen ist zwischen Demmenhorster Dreieck und Bremen-Brinkum nach einem Unfall gesperrt. Die A29 Oldenburg Richtung Wilhelmshaven ist zwischen Oldenburg-Umstede und Kreuz Oldenburg-Nord wegen einer Nachtbaustelle bis 5 Uhr gesperrt. Die A40 Ruhr-Schnellweg Essen Richtung Dortmund ist zwischen Dreieck Bochum-West und Bochum-Zentrum wegen Bauarbeiten gesperrt. Die A100 Stadtring Berlin-Neukölln Richtung Wedding ist zwischen Innsbrucker Platz und Hohenzollern-Damm bis 5 Uhr früh wegen Wartungsarbeiten gesperrt. Die A620 Saarlouis Richtung Saarbrücken ist zwischen Völklingen Ost und Saarbrücken Klarental wegen einer Nachtbaustelle bis 5 Uhr gesperrt. Und noch eine Meldung, die betrifft die B96 Berlin-Moabit. Der Tiergartentunnel ist zwischen Heidestraße und Reichpietschufer in beiden Richtungen bis 5.30 Uhr gesperrt. Ihnen eine gute und vor allem sichere Fahrt.
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15: Aus dem Studio von NDR Info in Hamburg, mein Name ist Theresa Waffer. Guten Abend. Ich habe meinen Anteil daran. Offenbar mit diesen Worten hat Kanzler Friedrich Merz am Abend vor der CDU-CSU-Fraktion Fehler für die jüngsten Wahldebakel eingeräumt. Die Abgeordneten haben ihm dennoch offenbar demonstrativ den Rücken gestärkt. Die Bundestagsabgeordneten stehen also hinter ihm. Aber gilt das auch für die Basis? Vor allem bei den Frauen, bei denen Merz laut Umfragen insgesamt nie den Beliebtheitsgrad hatte wie bei den Männern. Wie tief der Frust bei den Frauen in der Union sitzt, dieser Frage ist der Kollege Arndt Lorenz nachgegangen. Und zwar bei der Frauenunion am Niederrhein, genauer gesagt im Kreis Kleve.
16: In Weeze sitzen ein paar Mitglieder der Kreis Klever Frauenunion beim vormittäglichen Brunch zusammen. Draußen im Sonnenschein essen sie Kürbissuppe und sprechen über die schlechten CDU-Wahlergebnisse von Sonntag.

0: Kleve. Im letzten Jahr haben wir hier aktive und gute Kommunalwahlen für die CDU gehabt. Wir haben unsere vielen Bürgermeisterkandidatinnen und Kandidaten durchgebracht. Die Räte sind entsprechend aufgestellt. Hier in Weeze zum Beispiel hat die CDU noch die absolute Mehrheit.
1: Ähnlich sieht das Parteikollegin Silke Immig-Gerold.
2: Wir sind ja hier in Nordrhein-Westfalen und im Kreis Kleve. Das ist ein ganz anderes Bundesland, andere Mentalität, weit weg vom Kreis Kleve. Ich habe das nicht auf den Kreis Kleve bezogen, sondern ich habe es zur Kenntnis genommen.
1: Man sollte sich von den dortigen Wahlergebnissen vor Ort am Niederrhein und in ganz NRW nicht verrückt machen lassen. Auch mit Blick auf die NRW-Landtagswahl kommendes Jahr finden die Kreis Kleve Unionsfrauen auch Judith Busch.
3: Wir sind hier CDU-mäßig recht gut aufgestellt. Wir arbeiten weiter daran, versuchen zu kommunizieren, sind tatsächlich sichtbar auch hier im Kreis Kleve. Und Kreis Kleve ist in CDU-Hand. Wir haben hier tolle Menschen, die unterwegs sind. Und wenn man das dann weiterspinnt auf Nordrhein-Westfalen, auch dort ist ein Hendrik Wüst unterwegs, zusammen mit den Grünen.
1: Und trotz der heftigen Debatten zwischen Schwarz und Rot in der Berliner Regierungskoalition über die geplanten Reformen, daran sollte die CDU festhalten, meint Immig-Gerold, während die anderen zustimmend nicken.
2: Ich habe auch Kinder und Enkelkinder und es muss ja für die auch weitergehen. Also ich sehe auch, dass Reformen kommen müssen.
1: Und was halten Sie von der Debatte darüber, den Kanzler auszutauschen? Dazu sagen die Frauen von der Kreis Kleve Basis ganz klar nein.
0: Wir haben einen Kanzler, der heißt Friedrich Merz. Das gilt für mich. Ich habe ihn auch gewählt. Ich war beim Bundesparteitag in Stuttgart Anfang des Jahres. Ich habe ihn als Parteivorsitzenden auch gewählt.
2: Er ist jetzt nun mal nicht der Entertainer, aber er ist sehr ein kluger Mann, schlauer Mann und fleißig. Und wer macht mit 70 noch so eine Arbeit? Er könnte sich auch zurücklehnen und sagen, ich mache jetzt nicht mehr hier weiter. Aber ist schon anerkennenswert, muss ich ganz ehrlich sagen.
1: Fazit, alle hier bleiben optimistisch, wollen sich weiter dafür engagieren, dass die CDU stark bleibt im Kreis Kleve, im Bund und natürlich in ganz NRW. Frauen-Union-Chefin Nicola Roth hat dafür schon die Marschrichtung vorgegeben und zitiert dabei gerne Bundeskanzler Friedrich Merz.
0: Rückgrat bewahren, standhaft bleiben und nach vorne gehen.
4: Ja, nach vorne gehen. Mit diesem Appell versucht Kanzler Merz also die verunsicherte Partei aus dem Stimmungstief zu reißen. Der Blick nach vorn offenbart aber eine ziemlich große Baustelle. Der CDU laufen die Wähler nämlich weg, weil viele das Gefühl haben, die Partei versteht ihre Alltagssorgen nicht mehr. 86% der Befragten in Mecklenburg-Vorpommern haben in Freitest-DiMAP gesagt, dass die CDU kein Gespür für die Sorgen der einfachen Leute hat. Um den Wählerschwund zu stoppen, diskutiert die Partei jetzt über einen Kurswechsel hin zu mehr Sozialpolitik. Ob das die richtige Strategie ist, hat mein Kollege Markus Schubert den Politikexperten Professor Oliver Lemke von der Ruhr-Universität Bochum gefragt.
5: Also das würde ich denken, dass Merz versucht, dieses Thema auch für die CDU sozusagen zu besetzen. Es ist ja schon erkennbar, dass mit den schlechten Landtagswahlergebnissen für beide Seiten, sowohl für die Sozialdemokraten als auch für die Christdemokraten, die SPD gewissermaßen umschwenkt und jetzt sich als Korrektiv porträtiert der Reform, die man selber ja mitverhandelt hat. Und die CDU wird dadurch ein bisschen getrieben. Das ist sie schon in dem Wahlkampf von Schwesig, die ja sehr stark auch Wahlkampf gegen das Rentenreformpaket gemacht hat und eben damit eben halt auch gegen die Bundesregierung. Und diese, sagen wir mal, Angriffsfläche wegzunehmen, ich glaube, das war schon die Idee von Merz, deutlich zu machen, wir sehen dieses Problem und wir können auch unsererseits nachbessern.
6: Müssen sich die Koalitionsparteien, damit die Koalition überhaupt funktioniert und auch so wahrgenommen wird, gegenseitig mehr Erfolge gönnen, mindestens bis wieder Landtagswahlen anstehen im Frühjahr?
5: Das ist eine Möglichkeit, zu Kompromissen zu kommen, die nicht darin münden, dass man sich geeinigt hat. Denn dass die beiden Lager sich einigen, das ist ja schön für sie, aber es ist möglicherweise nicht gut fürs Land. Also es ist ja nicht, zählt ja nicht nur das, was dabei rauskommt, sondern es zählt auch das, was rauskommt, als Lösung tatsächlich auch eine Lösung für die gesellschaftlichen Probleme darstellt. Und da wäre das eine Möglichkeit, dem anderen in bestimmten Gebieten mehr Raum zu lassen und auch Erfolge gönnen zu können, sicherlich. Aber sogenannte Gestaltungskompromisse, also dass man tatsächlich auch lernt, über den eigenen Schatten zu springen, und zwar wechselseitig, also springe ich ein Stück, springst du ein Stück, wechselseitig so, dass tatsächlich auch eine Wirkung entfaltet wird, die zu einer fühlbaren Lösung von Problemen führt. Ich glaube, das ist die große Herausforderung schon der ganzen Zeit und jetzt noch dringender der Koalition.
6: Gibt es für die Union auch eine Option mit der AfD? Schnittmengen auf bestimmten Politikfeldern zu finden oder eine AfD-Landesregierung wohl in Sachsen-Anhalt wie unter Laborbedingungen zu prüfen und mal zu unterstützen, mal zu stoppen? Oder zerreißt es die CDU dabei, ehe sie selbst

0: selbst weiß, wohin sie eigentlich will.
1: Ja, das ist ein Prozess, bei dem man sagen kann, dass die CDU-Führung es versäumt hat, zu integrieren. Und zwar ein Update, wenn man so sagen darf, des Unvereinbarkeitsbeschlusses. Mhm. Denn was wir nach rechts sehen, das sehen wir ja auch nach links. Und nach links ist ja die Dehnungsübung schon gewissermaßen Pflicht geworden. Denn wenn man die Brandmauer im Osten aufrechterhalten will, dann muss man mit der Linken eine strategische Koordinierung eingehen. Und genau das wollte ja eigentlich der Unvereinbarkeitsbeschluss ausschließen. So, das heißt also, es muss jetzt unter wesentlich schwierigeren Bedingungen prüfen, ob eigentlich diese Strategie, von der man sagen kann, dass sie in vielerlei Hinsicht auch nicht mehr besonders erfolgreich ist, diese Strategie verbessert. Und zwar in einer Weise, dass man jetzt nicht einfach Extremisten an die Regierung lässt oder sich als erledigt gewissermaßen geschlagen gibt, sondern indem man versucht, diese Brandmauer, wenn man so möchte, zu verbessern und zwar unterhalb des Koalierens Formen des strategischen Zusammenwirkens zu finden. Die gibt es im Osten ja auch schon gewissermaßen fast, könnte man sagen, als Normalfall auf kommunaler Ebene zu finden, sodass das auch auf Landesebene und auf Bundesebene in einer Weise möglich wird. Das ist der CDU als Partei erstmal selber nicht schadet, aber das ist vor allem auch vermittelbar für das politische Regierungssystem ist. Und das ist ein ganz, ganz weiter Weg und der ist auch sehr voraussetzungsreich. Und es würde mindestens mal voraussetzen, von Seiten der AfD, dass sie erkennbar von ihrem Radikalisierungskurs absieht. Und die CDU sollte unbedingt auch immer wieder im Hinterkopf behalten, dass die AfD eine Partei ist, die sie zu kannibalisieren droht.
0: Noch einmal zum Kanzler selbst zum Schluss. Die Unzufriedenheit mit ihm ist ja kaum irgendwo größer als unter denen, die ihn in drei Anläufen zum CDU-Vorsitzenden gemacht haben und ihn jetzt nicht wiedererkennen. Bekommt er jetzt einen Reformherbst zur Bewährung und nach den Landtagswahlen in Schleswig-Holstein und NRW ist dann die Zeit, in der man überlegt, mit wem wollen wir in die nächste Bundestagswahl gehen im Kanzleramt?
1: Das ist nicht auszuschließen. Also viel Bewährung ist, glaube ich, nicht mehr, sondern wir haben es im Moment mit einer Situation zu tun, in der wir es innerhalb der CDU, man weiß ja um die Schwäche des Kanzlers, nicht mit einer organisierten Mehrheit, einer Gegenmehrheit gegen Merz rechnen kann und so, dass das in gewisser Weise auch vertagt ist. Man möchte der Bundesregierung und dem Bundeskanzler durchaus wünschen, dass es zu einem Herbst der Reformen endlich kommt. Ich fürchte, dass die Konsequenz, die beide Seiten aus den für sie schlechten Landtagswahlen ziehen werden, ist, dass man sich profilieren muss und das schnell eben halt auch auf Kosten des anderen. Und profilieren und koalieren passt nicht gut zusammen. Und wenn es also jetzt verwässerte, nicht bessere Reformen gibt, sondern verwässerte Reformen gibt und diese auch noch vertagt werden, sodass ein neuerliches Mal der Herbst der Reformen ausfällt, dann könnte das Bild der Regierung kaum schlechter sein, aber es wird dann noch einmal Schaden nehmen. Dann reibt man sich wund und ich glaube, dann kann es auch schneller zu einem Ende kommen, als allen Parteilichten, übrigens der Gesellschaft vielleicht inklusive, lieb sein könnte.
0: Sagt der Politikwissenschaftler Oliver Lemke. Die Zeit, es ist 22.15 Uhr.
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0: Ein Ablenkungsmanöver kann helfen, wenn es mal nicht gut läuft. Da lenkt man den Fokus plötzlich auf irgendein anderes Thema. Einige Beobachter werfen genau das Kanzler Merz vor, also eine politische Nebelkerze. Denn der Kanzler hatte sich nach den Wahlschlappen plötzlich über ein ganz anderes Thema ausgelassen, nämlich über die private und die gesetzliche Krankenversicherung. Und in dem Zusammenhang von einem Gerechtigkeitsproblem in Deutschland gesprochen. Da ist der Eindruck entstanden, dass was an dem System geändert werden soll, ist aber nicht der Fall, wie wir inzwischen wissen. Birte Sönnissen dazu.
3: Friedrich Merz hat ein Problem ausgemacht. Die Menschen hätten das Gefühl, dass es nicht mehr gerecht zugeht im Land. Das zeigt sich aus Sicht des Kanzlers zum Beispiel in der Arztpraxis.
4: Wenn in der Bevölkerung sich der Eindruck verfestigt, dass diejenigen, die privatversichert sind, sofort jede Leistung bekommen und diejenigen, die gesetzlich krankenversichert sind, Wochen und Monate darauf warten müssen, dann ist das genau ein solches Gerechtigkeitsproblem.
3: Und für einen Moment klingt es so, als wolle der Kanzler das bisherige System von gesetzlicher Krankenversicherung und privater Krankenversicherung in Frage stellen, zumindest in der jetzigen Form.
4: Es gibt gute Gründe für beide Systeme, aber wenn die Bevölkerung das als ein so massives Problem ansieht und ich teile die Einschätzung, dann müssen wir daran etwas ändern. Und genau darüber werden wir reden.
3: sagt es, ohne Details zu nennen, und verlässt die Pressekonferenz. Andere, wie Unionsfraktionschef Thorsten Frey, müssen später klarstellen, was der Kanzler eigentlich gemeint habe.
5: Dass das System aus gesetzlicher Krankenversicherung und privater Krankenversicherung in Frage stünde, das kann ich nun absolut nicht sagen. Das ist auch nicht gemeint gewesen vom Bundeskanzler. Und das wäre auch nicht unsere Politik in dieser Frage.
3: Inspiriert war die März-Aussage von NRW-Gesundheitsminister Karl-Josef Laumann. Er hatte im Bundesvorstand der CDU über Gerechtigkeitsfragen im Gesundheitssystem gesprochen. Laumann sagt, ihm ging es vor allem um eine Frage.
6: Wir müssen eine vernünftige Patientensteuerung haben. Es darf nicht der Versicherungsstatus darüber entscheiden, wann ich einen Facharzttermin kriege. Das hat ja nichts mit der Systemfrage zu tun.
3: Stattdessen hat sich die Bundesregierung ganz andere Reformen vorgenommen. Etwa ein Primärversorgungsmodell. Statt direkt zum Facharzt zu gehen, sollen gesetzlich Versicherte in Zukunft erst den Hausarzt aufsuchen oder eine digitale Ersteinschätzung machen. Mit dem Ziel, doppelte Untersuchungen zu vermeiden und dafür zu sorgen, dass dringende Fälle schneller Termine bekommen. Die Bundesregierung hat sich auch immer wieder auf eine Termingarantie verständigt, ohne dass hier schon Details feststehen. All das steht auf der langen To-Do-Liste des neuen Gesundheitsministers Carsten Linnemann, der die Gesetze auf den Weg bringen muss.
7: Wenn wir zu viele Arztkontakte im Vergleich zu anderen Staaten haben, dann muss es hier eine bessere Steuerung geben.
3: Außerdem will die Regierung das System der gesetzlichen Krankenversicherung grundsätzlich reformieren, nachdem sie vor der Sommerpause ein Sparpaket verabschiedet hatte. Eine Kommission aus Fachleuten arbeitet bis Ende des Jahres weitere Vorschläge aus. SPD-Fraktionschef Matthias Miersch nutzt die Gunst der Stunde, um einer alten SPD-Forderung neuen Schwung zu verleihen. Seine Partei macht sich schon lange für ein gemeinsames Versicherungssystem für alle stark.
8: Wir setzen uns seit vielen, vielen Jahren für eine solidarische Bürgerversicherung ein. Da ist die CDU soweit wahrscheinlich noch nicht, aber es könnte ein Momentum sein, strukturell die Dinge auf den Weg zu bringen, zumindest mehr Gerechtigkeit zu haben.
3: Ob beabsichtigt oder nicht, der Bundeskanzler hat auf jeden Fall eine Debatte angestoßen. Die Umsetzung der Reformen dürfte dadurch nicht leichter werden.
0: Kann eine Branche gleichzeitig Rekorde brechen und in der Krise stecken? Genau vor diesem Rätsel steht man, wenn man über die deutsche Windkraftindustrie spricht. Während in Hamburg die weltgrößte Messe Wind Energy gestartet ist und die Windkraft hierzulande fast ein Drittel des gesamten Strombedarfs deckt, ist die Stimmung bei den Unternehmen offenbar am Boden. Warum geht den Windkraftunternehmen nach einigen guten Jahren plötzlich die Puste aus? Hannes Opel hat sich bei Branchenvertretern und Unternehmen in Rostock umgehört, wo die Probleme liegen.
9: Energiewende made in Rostock. Rund um die Uhr wurde die letzten Jahre bei EEW Special Pipe Solutions im Rostocker Hafen in drei Schichten gearbeitet. Das Unternehmen stellt Gründungsfundamente für Offshore-Windkraftanlagen her, sogenannte Monopiles. Bereits mehr als die Hälfte der in Europas Meeren installierten Offshore-Windparks steht auf diesen großen Stahlrohren aus Rostock. Knapp 1000 Mitarbeiter beschäftigt EEW, volle Auslastung auf 30.000 Quadratmetern. Doch nun geraten der Markt und damit auch der Fundamentehersteller unter Druck. Und das an mehreren Fronten gleichzeitig, sagt Geschäftsführer Robert Treves.
10: Es geht nicht nur um Kostensteigerung aus der Supply Chain, sondern es geht auch darum, dass Projekte verschoben werden, weil zum Beispiel die Netzanbindung fehlt. Kein Projekt wird entwickelt, wenn die Netzanbindung nicht pünktlich zugesichert werden kann. Das ist ein Problem auch vieler Prozesse, Genehmigungsverfahren und so weiter. Darunter leiden wir gerade sehr, weil zwei große deutsche Projekte, die Zielprojekte für uns waren, um mehr als ein Jahr verschoben wurden jeweils in einen Zeitraum 29 plus.
9: Ein Offshore-Windpark ist für Investoren eine große Wette auf die Zukunft. Bis die Windparks in Betrieb gehen können, vergehen 6, manchmal sogar bis zu 10 Jahre. Investiert werden dabei mehrere Milliarden Euro pro Windpark. Die Corona-Pandemie und der Angriffskrieg Russlands auf die Ukraine haben die Kosten extrem in die Höhe getrieben.
10: Und das führt dazu, dass die Entwickler eben schlechtere Business-Case haben und die Realisierungswahrscheinlichkeit der Projekte sinkt. Und deswegen haben wir auch leider gerade in Deutschland eine Vielzahl von Projekten, ich glaube, es sind bis zu 16 Gigawatt, die zwar schon awarded sind, aber eben noch nicht umgesetzt sind.
9: Erschwerend kommt hinzu, der amerikanische Markt ist unter der Trump-Regierung komplett zusammengebrochen. Viele europäische Unternehmen wie EEW dürfen dort nicht mehr verkaufen. Genau wie chinesische Hersteller, die deshalb nun auf den europäischen Markt drängen. Und die EU erhebt zwar Strafzölle von bis zu 70% auf Rohstahl, aber nicht auf fertige Monopiles aus China. Andreas Mummert von der Stiftung Offshore Windenergie.
11: Und das bedeutet eben, dass die chinesischen Wettbewerber im Monopile-Sektor aktuell einen massiven Wettbewerbs- und Kostenvorteil haben, dadurch, dass sie eben in China produzieren, dort den Stahl beziehen und dann eben die fertigen Monopiles ohne Zölle dann hier nach Europa einführen können.
9: Und der hohe wirtschaftliche Druck sorge bereits jetzt für Konsequenzen bei den deutschen Betrieben. Daniel Friedrich, Leiter der IG Metall in Hamburg, berichtet, was ihre Umfrage unter den Betriebsräten deutscher Windenergieunternehmen ergeben hat.
12: Und da müssen wir sagen, so schlecht wie wir jetzt nach vorne schauen, sind wir schon seit 2018 nicht mehr unterwegs. Betriebsräte haben Angst um ihre Zukunft und Hintergrund ist einfach die unverlässliche und falsche Politik der Bundesregierung.
0: Über die Windenergiebranche unter Druck war das Hannes Opel. Das Münchner Oktoberfest zieht nach dem ersten Festwochenende Millionen Menschen zum Feiern an. Aber die ausgelassene Stimmung auf der Wiesn wird derzeit von einer Tragödie überschattet. Ein Mitarbeiter eines Fahrgeschäfts ist nach einem schweren Unfall auf dem Festgelände ums Leben gekommen. Während die Kriminalpolizei die genauen Hintergründe des Unglücks untersucht, herrscht bei den Schaustellern und Besuchern tiefe Bestürzung, wie Birgit Grundner berichtet.
13: Am späten Nachmittag hat das Fahrgeschäft Hangover den Betrieb wieder aufgenommen. Was sich hinter den Kulissen abspielt, kann man nur erahnen. Schaustellersprecherin Yvonne Heckel beschreibt, wie es den Betreibern des Fahrgeschäfts geht.
14: Das zieht dir den Boden unter den Füßen weg. Das ist das Schlimmste, was einem eigentlich passieren kann.
13: Das Hangover ist ein sogenannter Freefall Tower. Ein Fahrgeschäft, bei dem die Gondel aus 70 Metern Höhe in die Tiefe rast und dann abgebremst wird. Ein 52-jähriger Security-Mitarbeiter mit serbischen Wurzeln geriet unter die Gondel, wurde eingeklemmt und erlitt tödliche Verletzungen. Warum er überhaupt in dem Gefahrenbereich war, das ist eine der Fragen, die auch Wiesnchef Christian Scharpf bewegen.
15: Keiner weiß, was er da oben gemacht hat und wie er da nach oben gekommen ist, weil eigentlich ist jeder Security dazu angehalten, auf seinem Posten zu bleiben.
13: Einen technischen Defekt am Fahrgeschäft schließt der Wiesnchef aus.
15: Der TÜV war da, die Lokalbaukommission, von deren Seite ist das Geschäft wieder freigegeben.
13: Am Tag danach bleiben immer wieder Wiesnbesucher vor dem geschlossenen Fahrgeschäft stehen, schauen den Turm hoch, versuchen nachzuvollziehen.
0: Ich unterbreche an dieser Stelle. Hier ist die ARD-Infonacht mit einem wichtigen Verkehrshinweis. Achtung, das sind Falschfahrer auf der B2 Gersthofen, Augsburg, Donauwörth. Unterwegs zwischen der A8 B17 Augsburg West und Gersthofen Nord kommt Ihnen ein Falschfahrer entgegen. Fahren Sie da äußerst rechts und überholen Sie nicht auf der B2 Gersthofen Augsburg Donauwörth. Zwischen A8 B17 Augsburg West und Gersthofen Nord ist ein Falschfahrer unterwegs. Vorsicht in beiden Richtungen.
16: Vorwurf gemacht werden kann. Das ist jetzt die Aufgabe vom Kommissariat 13, die für Betriebsunfälle unter anderem zuständig sind, das herauszufinden. Was man vielleicht dazu sagen kann, ist, dass zu keinem Zeitpunkt Fahrgäste, die sich in dem Fahrgeschäft befunden haben, in irgendeiner Weise gefährdet waren.
13: Gleich in der Früh hat sich Münchens Oberbürgermeister Dominik Krause in einer schriftlichen Stellungnahme geäußert. Er zeigte sich bestürzt über den tödlichen Unfall. Seine Gedanken seien bei der Familie des verunglückten Mannes und den Mitarbeitenden des betroffenen Fahrgeschäfts. Übermorgen soll beim jährlichen Schaustellergottesdienst des Verstorbenen gedacht werden. Wichtig auch für die Kollegen, weiß Sprecherin Yvonne Heckel.
14: Wir hatten hier gestern sehr viele Schausteller, die fassungslos dastanden. Mitarbeiter, die niemals damit gerechnet hätten, dass auch so etwas Tragisches passieren kann, wenn man am schönsten Arbeitsplatz der Welt ist. Und am Donnerstag ist unser Schaustellergottesdienst und da bin ich sehr froh drum, weil wir einfach ein paar Minuten innehalten können und uns auf uns konzentrieren und auf die Trauer, die in jedem steckt.
0: Ein Bericht von Birgit Grundner war das.
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0: So langsam wird es ernst bei der deutschen Olympia-Bewerbung. Am Samstag fällt der Deutsche Olympische Sportbund seine Entscheidung, mit welchen Kandidaten sich Deutschland um die Spiele 2036, 2040 oder 2044 bewerben wird. Und einen ersten Fingerzeig hat es heute schon gegeben, Florian Neuhaus.
17: Ja, genau. Die Evaluierungskommission hat ihre Ergebnisse vorgestellt. Demnach hat München mit 87 von 100 Punkten die beste Bewerbung eingereicht, aber auch nur einen sehr knappen Vorsprung auf die Region Rhein-Ruhr mit 85 Punkten. Berlin folgt schon mit deutlicherem Abstand und 75 Punkten auf dem dritten Platz. Das Ergebnis sei eine Bestandsaufnahme und laut Kommission eben keine Empfehlung für die Wahl am Samstag in Baden-Baden. Frage an unseren Reporter Holger Kühner: Wer entscheidet denn jetzt genau über den deutschen Olympiakandidaten?
18: Um das herauszufinden, hat sich der DOSB juristischen Beistand geholt. Nur 42 Sportverbände, die Athletinnen und Athleten zu Olympischen Spielen schicken dürfen, abstimmen. Also der Deutsche Leichtathletikverband, der Deutsche Turnerbund, aber auch der Deutsche Skiverband. Obwohl es um Sommerspiele geht. Dazu kommen noch 10 Top-Funktionäre aus dem DOSB-Präsidium und 8 persönliche Mitglieder. Athletinnen und Athleten, die zuletzt an den Spielen teilgenommen haben, wie Hockey-Olympiasieger Moritz Fürste oder Fußballspieler Leon Goretzka, der in Rio 2016 Silber gewann. Kritik gibt es von den Landessportbünden, bei denen die Spiele stattfinden würden und die nicht mit abstimmen dürfen. Auch der Deutsche Behindertensportverband darf nicht mitwählen, obwohl es auch um die Paralympics geht. 144 Stimmen sind auf dem Markt, der Sieger wird am Samstagnachmittag dann von Bundespräsident Frank-Walter Steinmeier bekannt gegeben.
17: Die Fußballerinnen des FC Bayern sind mit einem bitteren Ergebnis in die Champions League gestartet. Die Münchnerinnen führten gegen den englischen Meister Manchester City bereits mit 2:0, mussten sich aber am Ende mit einem 2:2 begnügen. Und ausgerechnet die deutsche England-Legionärin Carlotta Wamser traf in der 86. Minute zum Endstand. Mit Rückschlägen kennen sich die Fußballer von Borussia Mönchengladbach aus. Die Fohlen sind nach 4 Spieltagen als einziges Bundesliga-Team noch immer ohne Punkt. Jetzt steht fest, Trainer Alexander Blessin soll dafür sorgen, dass es wieder besser läuft bei den Gladbachern. Uli Schäfer mit den Einzelheiten.
19: Blessin unterschreibt in Gladbach einen Vertrag bis 2028 und folgt als Cheftrainer auf Eugen Polanski, von dem sich die Borussia nach dem 3. Spieltag getrennt hatte. Der 53-jährige Blessin war bis zum Ende der vergangenen Saison Trainer beim FC St. Pauli. Er feierte mit den Hamburgern in seinem ersten Jahr den Klassenerhalt, stieg aber dann mit St. Pauli aus der Bundesliga ab. Jetzt soll Blessin Borussia Mönchengladbach vor demselben Schicksal bewahren. Die Borussia ist nach dem schlechtesten Bundesliga-Start der Vereinsgeschichte Tabellenletzter. 4 Spiele, 0 Punkte und schon 16 Gegentore. Blessin steht vor einer Riesenherausforderung. Sein erstes Bundesligaspiel als Gladbach-Trainer wird ausgerechnet das rheinische Derby sein. Nach der Länderspielpause tritt Borussia Mönchengladbach am 11. Oktober beim 1. FC Köln an.
17: Und wir kommen zum Schluss noch zum Volleyball und dem EM-Aus für die deutschen Männer. Die deutsche Auswahl scheiterte im Viertelfinale gegen Favorit Polen, klar mit 0:3. Maximilian Bayer berichtet.
20: Die Sensation ist ausgeblieben, der Medaillentraum geplatzt. Dabei hielt Deutschland im ersten Satz lange mit, musste sich Polen aber knapp mit 23:25 geschlagen geben. Im zweiten Durchgang wurde der Favorit dann seiner Rolle zunehmend gerecht. Deutschland geriet früh ins Hintertreffen, Polen zog davon und holte auch diesen Satz. Im dritten Durchgang stemmte sich die deutsche Mannschaft noch einmal gegen das aus. Plötzlich führte das Team von Bundestrainer Massimo Botti mit 9:5. Für eine zweite Aufholjagd wie im Achtelfinale gegen Bulgarien reichte es diesmal aber nicht. Polen drehte den Satz und machte mit einem 25:17 den Halbfinaleinzug perfekt.
17: Deutschland wartet damit allerdings weiter auf die zweite EM-Medaille nach Silber 2017. Allerdings, wenn man auf die WM und das frühe Aus schaut, nämlich in der Vorrunde, dann war das diesmal schon ein Fortschritt.
0: Das war der Sport mit Florian Neuhaus.

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1: Um 22.30 Uhr mit Constanze Semidey. Vertreter der schwarz-roten Regierungskoalition sind am Abend nach Informationen des ARD-Hauptstadtstudios zusammengekommen, um über den weiteren Reformkurs zu beraten. Zu den Teilnehmern zählten unter anderem SPD-Chefin Baas, Innenminister Dobrindt, Kanzleramtsministerin Warken sowie Staatssekretär Böning. Der vertritt Finanzminister Klingbeil. Bei dem Treffen soll es demnach insbesondere um die Themen Rente und Pflege gehen. Zuvor hatte CDU-Chef Merz seinen Reformkurs in der Unionsfraktionssitzung noch einmal verteidigt. US-Präsident Trump hat sich optimistisch gezeigt, den Krieg in der Ukraine beenden zu können. Er wolle aber nicht verraten, wie eine mögliche Einigung aussehe. Es sei auch mit Kreml-Chef Putin viel darüber gesprochen worden und er denke, es werde sich etwas tun, so Trump. Der Präsident äußerte sich bei einem Treffen mit dem ukrainischen Staatschef Selenskyj am Rande der UN-Vollversammlung in New York. Selenskyj seinerseits sagte, er hoffe, Trump werde helfen, diesen Krieg zu beenden. Nach langem Ringen hebt die EU ihre Strafmaßnahmen gegen die beiden russischen Oligarchen Usmanow und Friedmann auf. Grund war eine drohende Totalblockade von Russlands Sanktionen durch einzelne Mitgliedstaaten. Aus Brüssel, Thomas Spickhofen.
2: Auf der Streichung von Usmanow, der als Vertrauter von Wladimir Putin gilt, hatten nach Angaben aus diplomatischen Kreisen die Slowakei und überraschend auch Frankreich bestanden. Dabei soll die Freilassung französischer Staatsbürger in Aserbaidschan eine Rolle gespielt haben. Daraufhin hatte den Angaben zufolge Luxemburg auch auf die Herunternahme von Friedmann gedrängt, der das Land wegen eingefrorener Vermögenswerte verklagt hat. Zahlreiche Staaten, allen voran Litauen, sprachen sich gegen die Streichung der beiden von der Sanktionsliste aus, weil dies aus ihrer Sicht ein falsches Signal sendet.
1: In Berlin ist die InnoTrans 2026 eröffnet worden. Auf der internationalen Leitmesse für Bahnverkehrstechnik präsentieren mehr als 3000 Aussteller aus 60 Ländern ihre Produkte rund um Schienennetze und Züge. Aus Berlin Johannes Frevel.
3: Zu sehen sind etwa Hochgeschwindigkeitszüge aus Asien und Europa. Die Deutsche Bahn präsentiert gemeinsam mit dem italienischen Staatskonzern Trenitalia den Zugteil eines Frecciarossa. Der rote Hochgeschwindigkeitszug soll ab nächstem Sommer zunächst München mit Mailand und Rom verbinden. Anbieter von Nachtzugverbindungen wollen mit neuen Konzepten als Alternative zum Flugzeug europäische Städte verbinden.
1: Das Wetter in Deutschland. Nachts an der Nordsee ist noch Regen möglich, bei Tiefstwerten von 13 bis 0 Grad. Am kältesten wird es im Südosten. Morgen oft heiter, nur im Nordwesten bewölkt und gegen Abend von der Nordsee und Ems her etwas Regen bei Höchstwerten von 17 bis 24 Grad. Am Donnerstag wird es wechselhaft im Südwesten, dabei freundlicher bei 14 bis 23 Grad. Das waren die Nachrichten.
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4: Achtung, da ist immer noch ein Falschfahrer unterwegs auf der B2 Gersthofen-Augsburg-Donauwörth. Zwischen A8, B17 Augsburg-West und Gersthofen-Nord kommt Ihnen ein Falschfahrer entgegen. Fahren Sie da äußerst rechts und überholen Sie nicht. Auf der B2 Gersthofen-Augsburg-Donauwörth zwischen der A8, B17 Augsburg-West und Gersthofen-Nord ist ein Falschfahrer unterwegs. Vorsicht in beiden Richtungen. Die A3 Linz Richtung Passau ist zwischen Pocking und Passau Süd wegen Bergungsarbeiten immer noch gesperrt. Die Sperrung soll in diesen Minuten aufgehoben werden. Dadurch staut es sich auf der Strecke. A3 Nürnberg Richtung Würzburg zwischen Kreuz Biebelried und Würzburg Randersacker. 3 Kilometer stockender Verkehr. A5 Kassel Richtung Frankfurt zwischen Grünberg und Reiskirchner Dreieck. 2 Kilometer stockender Verkehr wegen Bauarbeiten. A7 Hamburg Richtung Flensburg, zwischen Dreieck Hamburg Nordwest und Schnelsen, 2 Kilometer stockender Verkehr. Die A28 A1 Oldenburg Richtung Bremen ist zwischen Delmenhorster Dreieck und Bremen-Brinkum nach einem Unfall gesperrt. Und gerade reingekommen, Achtung, Falschfahrer auf der A67 Mannheim-Darmstadt zwischen Gernsheim und Darmstädter Kreuz kommt Ihnen ein Falschfahrer entgegen. Fahren Sie da äußerst rechts und überholen Sie nicht. Auf der A67 Mannheim-Darmstadt zwischen Gernsheim und Darmstädter Kreuz ist ein Falschfahrer unterwegs. Vorsicht da in beiden Richtungen. Ihnen eine gute und vor allem sichere Fahrt.
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4: Mit Resa Waffa, guten Abend. Lange haben die Gespräche auf Eis gelegen, jetzt ist aber alles ganz schnell gegangen. Die EU und die Philippinen haben sich im Grundsatz auf ein Freihandelsabkommen geeinigt, das in den kommenden Monaten abgeschlossen werden soll. Beide Seiten loben das Abkommen, gleichzeitig warnen Umweltschützer vor den Folgen. Warum die Warnung und worum es in dem Abkommen geht, dazu Andreas Meyer-Feist.
5: Eine neue EU-Partnerschaft mit appetitlichen Qualitäten. Schaut man auf den absoluten Exportschlager der Philippinen.
6: The superstar is still coconut. We've increased by 34.4%.
5: Die Kokosnuss, der Superstar. Exportzuwachs im vergangenen Jahr 34,4%, sagt die philippinische Handelsministerin Maria Cristina Aldecer-Org. Jährliche Exportmenge mehr als 15 Millionen Tonnen. In Zukunft geht wohl einiges davon zollbefreit auch an die europäische Kundschaft. Kokoswasser wird als Wellnessgetränk schon jetzt in riesigen Mengen exportiert. Aus Kokosschalen entstehen hochwirksame Filter und umweltfreundliche Matten.
6: We will conclude or hope to conclude a free trade agreement, which will open the European market.
5: Aber nicht nur die Philippinen wünschen sich noch mehr Exportoptionen, auch EU-Handelskommissar Maros Šefčovič. Sein Ziel?
7: Deepening economic ties between the EU and one of the most dynamic economies in the Southeast Asia.
5: Tiefere wirtschaftliche Beziehungen zwischen der EU und einer der dynamischsten Volkswirtschaften Südostasiens. Dabei geht es nicht nur um Kokosnüsse. Die deutschen Exporte sind in diesem Jahr um mehr als ein Drittel gestiegen. Maschinen in großer Zahl wurden in die Philippinen verkauft. Transportausrüstung, Arzneimittel und medizinische Apparate gehören ebenfalls zu den Exportschlagern der EU. Umgekehrt sind Elektronik und Halbleiter die absoluten Spitzenreiter und die mit Abstand wichtigsten Exportgüter in den Philippinen, gefolgt von Rohstoffen wie Kupfer und Nickel. Mit dem EU-Philippinen-Handel ging es im vergangenen Jahr um knapp 5% aufwärts, Volumen fast 18 Milliarden Euro. Auch für die deutsche Industrie- und Handelskammer sind die Philippinen das wichtigste Boomland der Region mit 115 Millionen Einwohnern und einem riesigen Marktpotenzial. Die EU verhandelt seit März 2024 mit den Philippinen. Im Mai wurde die fünfte Runde abgeschlossen. EU-Handelskommissar Šefčovič hofft auf einen baldigen Abschluss.
7: And this is very good news, a major opening for EU exporters.
5: Auch die philippinische Handelsministerin Aldecer-Org hofft auf einen Abschluss im November.
6: We all work together to make sure that we get things done.
5: Südostasien zählt zu den dynamischsten Wirtschaftsregionen der Welt. Hinter dem Abkommen steckt mehr als nur der Abbau von Zöllen, sondern ein strategisches Projekt der EU. Die EU will unabhängiger werden von China. Die Philippinen bieten sich als eine Alternative an, mit einer jungen englischsprachigen Bevölkerung und einer boomenden Industrie und mit wertvollen Rohstoffen, die für Autobatterien nötig sind. Noch werden diese Rohstoffe größtenteils nach China exportiert. Nun will sich die EU diese Materialien sichern.
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4: Wird CNN, der vielleicht wichtigste Nachrichtensender der Welt, demnächst ein Trump-Sender? CNN wird zusammen mit Warner Bros. Von Paramount-Konzern geschluckt. Und Paramount gilt als Trump-nah. 12 Bundesstaaten hatten gegen die Fusion geklagt. Jetzt hat sich Paramount mit ihnen auf einen Vergleich geeinigt. Auch die Gewerkschaft der Drehbuchautoren schließt sich an und lässt ihre Klage fallen.
8: Breaking news into CNN, the deal to merge Warner Brothers.
9: Klar, dass der Vergleich Top-Thema bei CNN ist. Schließlich geht es auch um die Zukunft des Nachrichtensenders aus dem Warner Discovery-Konzern. CNNs eigener Medienspezialist Brian Stelter zu den Befürchtungen, CNN könne im Rahmen der Fusion mundtot gemacht werden.
10: David Ellison, the CEO of Paramount, he has sought close ties to Trump.
9: Paramount-Chef David Ellison hat schon bei früheren Fusionen die Nähe zu Trump gesucht. Sein Vater Larry, Oracle Software-Milliardär, der ist seit Jahren ein enger Verbündeter des Präsidenten. Deshalb die Sorge, was Paramount als CNN-Eigentümer für die redaktionelle Ausrichtung bedeuten würde. Bei CBS News hat Paramount schon das Sagen und Barry Weiss hat dort als neue konservative Chefredakteurin die Interviewsendung 60 Minutes umgebaut und etliche Mitarbeiter entlassen. Auch Kaliforniens Generalstaatsanwalt Rob Bonta sagt, er und seine 11 Kollegen aus anderen demokratisch regierten Bundesländern seien trotz Vergleich nicht glücklich über die Fusion als solche. Wir sind überzeugt, dass eine weitere Konzentration in Märkten, die für das amerikanische Wirtschaftsleben zentral sind, weder der US-Wirtschaft noch Verbrauchern oder dem Wettbewerb dient. Auch die Gewerkschaft der Drehbuchautoren, die parallel zu den Bundesstaaten geklagt hatte, stimmt nur zähneknirschend zu. Die Fusion sei schlecht für Autoren und die Branche insgesamt, aber die Gewerkschaft könne eben einen millionenschweren...
4: Die ARD Info Nacht, ich unterbreche an dieser Stelle wegen einer dringenden Verkehrsmeldung. Achtung, da ist ein Falschfahrer unterwegs in Hanau auf der Landesstraße Hanau. Langenselbolder Dreieck zwischen der B43 Hanau, Anschluss B8 und Rückingen kommt Ihnen ein Falschfahrer entgegen. Fahren Sie da äußerst rechts und überholen Sie nicht in Hanau. Auf der Landesstraße Hanau, Langenselbolder Dreieck zwischen B43 Hanau, Anschluss B8 und Rückingen ist ein Falschfahrer unterwegs. Vorsicht also in beiden Richtungen.
9: Er setzt Leitplanken für faire Verhandlungen beim Fernsehen, schützt den Wettbewerb und schafft für Verbraucher im Rahmen der Fusion eine größere Auswahl. Es geht um 30 bis 32 große Produktionen und mindestens 4 Independent-Filme pro Jahr. Für jeden Film weniger muss Paramount Warner 30 Millionen Dollar Strafe zahlen. Über 5 Jahre soll der fusionierte Konzern 1,5 Milliarden Dollar zusätzlich in US-Produktionen stecken. 25 Millionen Dollar sind für den Independent-Film reserviert, knapp 50 Millionen sollen Arbeitsplätze sichern. Und was passiert mit CNN und der CBS-Nachrichtenredaktion? Eine Art unabhängiges Redaktionsgremium soll CNN und CBS News vor Einflussnahme schützen. Wie das genau aussehen solle, sei aber noch nicht klar, sagt CNN-Experte Brian Stelter.
4: Aus Los Angeles war das Reinhard Spiegelhauer. Warum schafft Spitzenreiter Singapur bei der PISA-Studie die besten Werte, während Deutschland weiter abstürzt? Was Länder, die an der Spitze der Studie stehen, anders machen, ist, sie gehen anders mit KI um. Sie bringen Jugendlichen bei, künstliche Intelligenz gezielt zu steuern. Was Singapur da genau macht, darüber sprechen wir in wenigen Minuten. Gucken wir aber erstmal auf unser Bildungssystem. Da wird nämlich noch diskutiert, ob und was reformiert werden muss. Schon die Hälfte der deutschen Teenager nutzt Chatbots für Hausaufgaben, aber die Noten im Land, die sinken. Und wie gehen unsere Schulen mit KI um? Zum Beispiel diese Gesamtschule in Jena?
11: Kommuniziert mal mit diesem Agenten, als wäre das Lehrer.
12: Deutschunterricht bei Maren Hädrich an der Universale Jena, einer freien Gesamtschule. Die Schülerinnen und Schüler der 11. Klasse sollen im Austausch mit einem KI-Chatbot Passagen eines Buches analysieren.
13: Wir haben nicht mal irgendwas begründet und er hat die ganze Zeit gesagt, das ist falsch.
11: Okay.
13: Und jetzt haben wir aus Versehen was abgeschickt und jetzt sagt er auf einmal, ja, ihr habt recht.
11: Ja, was macht das jetzt mit eurer Überlegung?
12: Maren Hädrich setzt die Technologie in dieser Stunde ganz bewusst ein, um die Schüler beim Leseverständnis zu unterstützen, aber auch um die Grenzen der Sprachmodelle zu zeigen. Damit erfüllt die Lehrerin genau das, was sich Eltern einer repräsentativen Studie der Vodafone-Stiftung zufolge wünschen: Schülerinnen und Schüler auf den kompetenten Umgang vorzubereiten. Denn KI gehört mittlerweile zum Alltag dazu.
14: Vor allem bei Hausaufgaben oder so, wenn ich teilweise Sachen, Themen oder so nicht verstehe, dann frage ich oft auch irgendwie KI oder so nach.
15: Naja, zum Beispiel bei Matheaufgaben, dann löse ich die und dann schicke ich halt KI ein Foto und frage, so kannst du mal drüber schauen, ob ich es richtig gemacht habe. Oder bei Aufsätzen frage ich halt auch, ob es von der Grammatik her richtig ist und was ich da halt noch üben könnte.
12: Zwei Stimmen aus der 11. Klasse aus Jena, die bereits ein aufgeklärtes Verhältnis zu künstlicher Intelligenz zeigen. Eine aktuellen Medienstudie zufolge nutzen mittlerweile 3/4 aller Schülerinnen und Schüler die Technologie regelmäßig. Eine Sorge im Umgang mit künstlicher Intelligenz ist die sogenannte kognitive Auslagerung, die auch Lehrerin Maren Hädrich beschreibt.
11: Gerade wenn Sie diese Prozesse nicht verstehen, Sie geben einfach den Auftrag ab, wissen nicht, was die KI macht und müssen dann mit dem Ergebnis etwas anstellen, dann finde ich es schon wichtig, dass man irgendwie versteht, zumindest wie ist das zustande gekommen.
12: Doch erkennt die Deutschlehrerin, ob beispielsweise Hausaufgaben von den Schülern selbst oder von der KI stammen?
11: Ja, gar nicht. Also es ist schwierig. Manchmal erkennt man es an den Texten, wie Aufsätze formuliert sind, dass das nicht zum Stil der Kinder passt.
12: Leitlinien zum Umgang mit KI-Hausaufgaben sind unkonkret. So teilen die Bildungsministerien aus Sachsen und Sachsen-Anhalt auf Anfrage von MDR aktuell mit, dass die Prüfung der Hausaufgaben bei den Lehrerinnen und Lehrern liege. Eine KI-Software, die KI-erstellte Hausaufgaben erkennt, wird nicht empfohlen. Zu unsicher seien diese Detektoren. So sehe man es auch in Thüringen, sagt Melanie Hai vom Thüringer Institut für Lehrerfortbildung. Sie ist überzeugt, KI fordere Lehrkräfte dazu auf, zentrale Fragen des Bildungswesens neu zu beantworten.
16: Wie schaffe ich es, Lernende für ein Lernthema zu begeistern? Wie schaffe ich wirklich eine subjektive Bedeutsamkeit bei den Lernenden? Das ist, glaube ich, auch ein guter Hebel, den man als Lehrkraft immer wieder setzen kann.
4: Die Gesamtschule in Jena besucht hatten Gary Pasu und Max Fallert.

0: die Zeit. Es ist 22.45 Uhr.
1: Der Chemieunterricht beginnt.
0: So, jetzt sind wir an dieser Stelle. Geht es nochmal um die PISA-Studie. Da geht es nämlich nochmal darum, dass Singapur das Maß aller Dinge ist bei der PISA-Studie. Was kann sich aber das deutsche Bildungssystem da abgucken? Was macht das Bildungssystem von Singapur so erfolgreich? Der Stadtstaat legt großen Wert auf Problemlösung, Eigenständigkeit und praxisnahes Lernen, vor allem im Umgang mit KI.
1: Der Chemieunterricht beginnt. Fursori Grace trägt Schuluniform und Schutzbrille. Vorsichtig schüttet sie zwei Flüssigkeiten ineinander. Im Reagenzglas in ihrer Hand schäumt es. Die Flüssigkeit verfärbt sich. Die 16-Jährige tippt ihre Beobachtungen ins Tablet ein. Im Anschluss bekommt sie direkt ein persönliches Feedback von der künstlichen Intelligenz.
2: As you can see over here, AI has given.
3: Wie du hier sehen kannst, gibt mir die KI Verbesserungsvorschläge. Zum Beispiel könnte ich sagen, dass sich die Farbe von violett zu farblos verändert hat, anstatt einfach nur hat sich entfärbt zu schreiben. Zweitens hat die KI auch Punkte erkannt, die ich nicht erwähnt habe. Zum Beispiel habe ich die Temperaturveränderung nicht angesprochen.
1: Künstliche Intelligenz ist in Singapur Teil des Schulalltags. In der Grundschule lernen Schülerinnen und Schüler die Grundlagen kennen, also was KI überhaupt ist, welche Vorteile und Risiken es gibt. Mit circa 9 Jahren nutzen sie es im Unterricht. Fursori Grace helfe die KI, ihre Antworten präziser zu formulieren.
3: Gleichzeitig muss ich KI mit Vorsicht nutzen und in der Lage sein, zu unterscheiden, was für mich hilfreich ist und was nicht.
1: Denn die Analyse sei nicht immer zu 100% korrekt, sagt sie. Chemielehrerin Wong zeigt, wie das Tool für die Lehrer aussieht. Sie kann auf dem Tablet live sehen, was die Schülerinnen und Schüler schreiben und sich gleichzeitig mit Hilfe von KI einen schnellen Überblick verschaffen, was viele Schüler falsch verstanden haben oder wo noch Lücken sind.
4: Früher, als wir noch keine KI hatten, musste ich die Arbeitsblätter wieder einsammeln, ich musste sie einzeln durchsehen und ich musste selbst versuchen, sie gedanklich zu analysieren. KI verkürzt die Zeit, die ich dafür benötige, sodass ich mehr Zeit habe, den Schülern individuelles Feedback zu geben.
1: Das Singapurer Bildungsministerium hat in den vergangenen Jahren eigene KI-Werkzeuge entwickelt. Da die Regierung große Sorgen habe, dass Schüler nicht mehr selbst denken, sondern alles an die KI auslagern, sagt Ong Kong Hong, der im Bildungsministerium landesweit die Lehrpläne mitentwickelt.
5: So in our own MOE developed,
6: bei unseren eigenen, vom Bildungsministerium entwickelten KI-Werkzeugen achten wir darauf, dass sie keine fertigen Antworten liefern. Sie sind nicht einfach nur Effizienzwerkzeuge oder Abkürzungen, um Hausaufgaben schneller zu erledigen.
5: To getting your homework done.
1: Sondern die KI gebe Rückmeldung und unterstütze, ähnlich wie im Chemieunterricht. Das übergeordnete Ziel des Lehrplans sei, die Schüler fit fürs 21. Jahrhundert zu machen, Spaß am Lernen zu fördern und das Gelernte in realen Lebenssituationen anwenden zu können. Mit dem Lernen legen Schülerinnen und Schüler in Singapur zudem bereits in jungen Jahren los, weit vor der ersten Klasse im Kindergarten.
3: Soweit ich mich an meine Zeit im Kindergarten erinnere, haben wir schon früh Zahlen gelernt, also einfache Zahlen von 1 bis 10, später von 1 bis 20. Außerdem wurde uns das Alphabet beigebracht, A, B, C, D, E, F, G. Wir haben auch mit einfachen englischen Wörtern angefangen.
1: Erzählt die 16-jährige Grace, während sie mit einer Pipette eine lila Flüssigkeit in eine klare Flüssigkeit tropft. Im Reagenzglas schäumt es bräunlich auf. Dank des KI-Feedbacks ist ihre Antwort dieses Mal präziser.
0: Aus Singapur war das Jennifer Johnston.
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0: Monatelang ist Grönland in den Schlagzeilen gewesen. Dafür hatte US-Präsident Trump gesorgt. Er hatte Ansprüche auf die Arktikinsel angemeldet. Jetzt haben die USA, Dänemark und Grönland am Rande der UN-Vollversammlung in New York ein Abkommen vereinbart, in dem es um Sicherheitsinteressen geht. Mads Nicholson.
8: Grönlands Regierungschef Nielsen hatte sich nach der Vertragsunterzeichnung umgezogen. Im traditionellen blauen grönländischen Anorak sprach er von einer fantastischen Vereinbarung. Die dänische Ministerpräsidentin Frederiksen betonte auf der gemeinsamen Pressekonferenz mit Nielsen, dass die Souveränität des Königreichs Dänemark mit dem neuen Abkommen gesichert werde. Ähnlich äußerte sich Dänemarks Außenminister Rasmussen, der ebenfalls mit nach New York gereist war. Der ehemalige dänische Verteidigungsminister Lund Poulsen dankte in Kopenhagen allen Beteiligten und bezeichnete die Spannungen zwischen den USA, Grönland und Dänemark als chaotische und ernste Zeit, in der er als Verteidigungsminister am wenigsten geschlafen habe. Die USA werden laut Abkommen zwei neue Militärstützpunkte auf Grönland errichten und große Bewegungsfreiheit auf der Insel bekommen. Dabei erkennen sie die territoriale Integrität des Königreichs Dänemark und das Selbstbestimmungsrecht der Grönländer an. Investitionen von Nicht-NATO- oder EU-Staaten sind in Zukunft nur begrenzt möglich.
0: Das Grönland-Abkommen, darum geht's auch jetzt.
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0: Ein Kommentar dazu von Jana Sinnram aus dem ARD-Studio in Stockholm.
9: Das Abkommen ist unterzeichnet, der Konflikt um Grönland vorerst gelöst. Für die Menschen in Grönland bedeutet das, sie können nach Monaten der Unsicherheit und Angst vor Donald Trumps Annexionsfantasien aufatmen. Und der US-Präsident kann sich als Dealmaker feiern lassen und damit brüsten, den Vereinigten Staaten weitreichende militärische Zugangsrechte in Grönland gesichert zu haben. In diesem Sinne ist das Grönland-Abkommen eine Meisterleistung skandinavischer Diplomatie. Denn Dänen und Grönländer haben Trump einen alten Deal in neuer Verpackung verkauft und dafür gesorgt, dass er nach Monaten immer neuer Drohungen ihre roten Linien anerkennt. Schauen wir uns die wichtigsten Punkte des Abkommens einmal an. Der Vertrag erlaubt den Amerikanern, neue Militärstandorte in Grönland einzurichten. Die Grundlage dafür existierte allerdings im Wesentlichen schon. Ein bilaterales Militärabkommen von 1951 räumte den USA weitreichende Rechte in Grönland ein. Neu sind erweiterte Bewegungsrechte für das US-Militär und konkrete Pläne für zusätzliche Standorte. Die Vereinigten Staaten wollen die vorhandene Pituffik Space Base ausbauen und zwei neue Militärbasen im Süden und Osten Grönlands aufbauen. Die Amerikaner werden sich also wieder stärker an der Verteidigung der Arktisinsel beteiligen. Das ist ganz im Sinne Grönlands und Dänemarks. Denn angesichts des wachsenden russischen und chinesischen Interesses an der Arktis können sie die strategisch wichtige Insel allein kaum schützen. Schon im Januar hatten sie deshalb die NATO-Partner zur Zusammenarbeit eingeladen. Trump lehnte damals ab und wertete die Pläne sogar als Drohung. Und schließlich bekräftigen die Parteien in der Präambel die Souveränität und territoriale Integrität des Königreiches Dänemark, ebenso wie das Selbstbestimmungsrecht des grönländischen Volkes. Dieser Punkt ist der entscheidende. Denn im Januar hatte Trump das Nein der Grönländer zu seinen Kaufangeboten und Drohungen ignoriert. Jetzt bestätigt er mit seiner Unterschrift, über das Schicksal Grönlands wird in Nuuk und Kopenhagen entschieden und nicht in Washington. Aus dänischer und grönländischer Sicht hätte es kaum besser laufen können. Donald Trump bekommt eine schöne neue Verpackung für einen alten Deal und kann seinen Triumph feiern. Mette Frederiksen und Jens Frederik Nielsen sind klug genug, ihm den Ruhm zu überlassen. Doch in Wahrheit gehen sie selbst als Sieger vom Platz. Auch die NATO gewinnt, weil die USA künftig mehr Verantwortung für die Sicherheit in der Arktis übernehmen, die strategisch immer wichtiger wird. Und die Grönland-Krise hat gezeigt, wer Trump geschlossen gegenübertritt und klare Grenzen setzt, muss sich von seinen Drohungen nicht einschüchtern lassen.
0: Ein Kommentar von Jana Sinnram war das.
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0: Sie ist die Queen of Funk, Chaka Khan. Mit 73 hat sie ein brandneues Album veröffentlicht. Chakzilla heißt es. Und ihr Stimmvolumen ist in voller Bandbreite zu hören. Ein Volumen übrigens, das sie bei Live-Auftritt im Studio zwingt, fast 2 Meter vom Mikrofon wegzurücken, um es nicht zu übersteuern. Genau diese Power kennen wir von ihr schon von älteren Songs wie diesen hier.
10: When Whitney went, I missed her immensely. Ain't Nobody, it's a fantastic song. It's one of the few songs on stage that I still don't mind singing. I like to sing it. Well, I miss Prince comes to mind. Yes, very special, yes.
11: Als Whitney Houston starb, hat Chaka Khan sie unendlich vermisst. I'm Every Woman hatte Houston einst zu ihrem Hit gemacht. Ain't Nobody gehört dagegen zu den wenigen Songs, die Chaka Khan selbst noch immer gerne auf der Bühne singt. Und auch Prince fehlt ihr sehr. Gerade deshalb bekommt sein I Feel For You für sie heute eine besondere Bedeutung. Jetzt, mit 73, blickt sie dennoch nicht zurück, sondern nach vorn. Chaxilla heißt ihr neues Album, selbstbewusst, augenzwinkernd und ziemlich unüberhörbar.
12: The city has been reduced to rubble. Chaxilla has just emerged on the outskirts of town. What could possibly happen next?
11: Der Titelsong spielt mit der Ikonografie klassischer Monsterfilme. Eine rund 30 Stockwerke hohe Chaka Khan zieht durch die Großstadt. Doch sie zerstört nicht, sie repariert, hilft und unterstützt. Ein schönes Bild für eine Künstlerin, die ihre enorme Energie längst nicht mehr beweisen muss.
13: Sure, you know, very well written. I love a well-written song.
11: Chaxilla, kraftvoll verspielt, mit einem fetten 80s Groove, einfach ein guter Song. Gemeinsam mit Sia, die auch die Background Vocals beisteuerte, entstand er ganz nach Chaka Khans Geschmack.
13: Yeah, that young girl, yeah, it's fantastic. Absolutely.
11: Erstaunlich. Und mit diesem jungen Mädchen, das immerhin auch bereits 50 ist. Cool You Down, ebenfalls mit Sia, zeigt ihre poppige Seite. Während Boogies in My Soul mit Snoop Dogg tief in Funk und R&B eintaucht.
14: The room and I caught the groove. Big Snoop Dogg with the Queen, Chaka Khan. I can't believe I got a record with Chaka Khan.
11: Die Rapper-Legende Snoop Dogg nennt Chaka Khan schlicht die Queen. Queen of Funk and R&B wird sie häufig bezeichnet und sie ist sicher.
13: Oh, R&B is fundamental. It lends itself to so many types of music. So yeah, R&B is fine.
11: R&B ist angesagt und wird bleiben. Für sie ist es das musikalische Fundament, auf dem unzählige andere Stilrichtungen entstanden sind. Songs wie Bring the Party mit Lenny Kravitz, Always Love the Challenge oder Curious Subject erzählen von einer Künstlerin, die sich mit dem Erreichten nicht zufrieden gibt.
13: One major moment for me was when I moved to New York to sing and record with Miles Davis, Dizzy Gillespie. Wow.
11: Knapp ein halbes Jahrhundert, nachdem sie nach New York zog, wo sie unter anderem mit Jazzgrößen wie Miles Davis oder Dizzy Gillespie arbeitete, ist die Botschaft von Chaxilla ziemlich klar. Die Queen blickt nicht zurück auf ihre Geschichte, sie schreibt sie weiter.

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1: Um 23 Uhr mit Constanze Semidey. Nach den CDU-Niederlagen bei den drei Landtagswahlen im September hat die Unionsfraktion im Bundestag über Konsequenzen beraten. Die Abgeordneten sprachen sich in der mehrstündigen Sitzung dafür aus, das Reformpaket der schwarz-roten Koalition schnell umzusetzen. Ein möglicher Aufstand gegen Bundeskanzler Merz ist nach den Worten unseres Berlin-Korrespondenten Markus Preis ausgeblieben.
2: Es gab Kritik an ihm, auch scharfe, die hat er auch angenommen, eine Mitverantwortung auch für das schlechte Ergebnis mit eingeräumt. Aber es gab eben auch die anderen Stimmen, unter anderem von Carsten Wildberger, dem Digitalminister. Der hat ja selber meine Firma geleitet und der hat den Abgeordneten gesagt, was macht man, wenn es einer Firma schlecht geht? Dann redet man nicht die Firma noch schlechter, sondern man überlegt sich, was ist zu tun. Und Friedrich Merz hofft wahrscheinlich, dass die Abgeordneten diesen Spirit mitnehmen. Jetzt sind 6 Monate Zeit bis zu den nächsten Landtagswahlen im April. Im Saarland, in Schleswig-Holstein und in Nordrhein-Westfalen.
1: Die USA, Dänemark und Grönland haben am Rande der UN-Vollversammlung in New York ein Sicherheitsabkommen unterzeichnet. Der grönländische Regierungschef Nielsen sprach von einer fantastischen Vereinbarung. Aus Stockholm, Mads Nicholson.
3: Die dänische Ministerpräsidentin Frederiksen betonte auf der gemeinsamen Pressekonferenz mit Nielsen, dass die Souveränität des Königreichs Dänemark mit dem neuen Abkommen gesichert werde. Die USA werden laut Abkommen 2 neue Militärstützpunkte auf Grönland errichten und große Bewegungsfreiheit auf der Insel bekommen. Dabei erkennen sie die territoriale Integrität des Königreichs Dänemark und das Selbstbestimmungsrecht der Grönländer an. Investitionen von Nicht-NATO- oder EU-Staaten sind in Zukunft nur begrenzt möglich.
1: US-Präsident Trump hat sich für einen Diesel-Exportstopp ausgesprochen. Grund sind die massiv gestiegenen Treibstoffpreise in den Vereinigten Staaten. Nach Angaben von Finanzminister Bessent prüft die US-Regierung die Maßnahme. Zuletzt hatten die USA während der Ölkrise der 1970er Jahre ihre Ausfuhren von Rohöl weitgehend gestoppt. Vor den Kongresswahlen am 3. November suchen Trumps Republikaner ebenfalls händeringend nach Wegen, um die hohen Treibstoffpreise zu senken. In Rheinland-Pfalz ist ein US-Militärflugzeug abgestürzt. Nach Angaben der US-Luftwaffe handelt es sich um einen F-16-Kampfjet. Der Pilot habe sich per Schleudersitz gerettet und werde jetzt medizinisch versorgt. Weitere Personen wurden offenbar nicht verletzt. Der Absturz ereignete sich am Nachmittag auf dem Vorfeld der US-Airbase Spangdahlem in der Eifel. Die Ursache wird noch untersucht. Das waren die Nachrichten. Das Wetter in Deutschland in der kommenden Nacht im äußersten Nordwesten bewölkt und an der Nordsee Regen möglich. Sonst nur wenige Wolken bei Tiefstwerten von 13 bis 0 Grad. Am kältesten wird es im Südosten. Morgen oft heiter, nur im Nordwesten bewölkt und gegen Abend dann von der Nordsee und Ems her Regen 17 bis 24 Grad. Am Donnerstag wechselhaft, im Südwesten freundlicher 14 bis 23 Grad. Es ist 23.03 Uhr.
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4: Da fangen wir mal ausnahmsweise mit 3 guten Meldungen an, und zwar 3-mal eine Entwarnung. Fangen wir an mit der Entwarnung für die A67 Mannheim-Darmstadt. Da ist kein Falschfahrer mehr zwischen Gernsheim und Darmstädter Kreuz unterwegs. Auch eine Entwarnung für die B2 Gersthofen, Augsburg, Donauwörth. Auch da kein Falschfahrer mehr zwischen der A8, B17 Augsburg-West und Gersthofen-Nord. Und eine Entwarnung in Hanau auf der Landesstraße Hanau-Langenselwolder Dreieck. Auch da kein Falschfahrer mehr zwischen der B43, Hanau-Anschluss B8 und Rückingen. Die A3 Linz Richtung Passau ist zwischen Pocking und Passau Süd wegen Bergungsarbeiten voraussichtlich noch eine halbe Stunde bis 11:30 gesperrt. Dadurch staut es sich dort. Die A4 Dresden-Görlitz ist zwischen Niederseifersdorf und Kodersdorf in beiden Richtungen wegen Wartungsarbeiten im Tunnel Königshainer Berge bis 5 Uhr gesperrt. Die Umleitung führt über die U4, U5. Die A7 Würzburg Richtung Fulda ist zwischen Bad Brückenau, Wildflecken und Volkers wegen Bauarbeiten gesperrt. Die Umleitung über die U63. Die A28 A1 Oldenburg Richtung Bremen ist zwischen Delmenhorster Dreieck und Bremen-Brinkum nach einem Unfall gesperrt. Die A29 Oldenburg Richtung Wilhelmshaven ist zwischen Oldenburg-Ohmstede und Kreuz Oldenburg-Nord wegen einer Nachbaustelle bis 5 Uhr gesperrt. Die A40 Ruhr-Schnellweg Essen Richtung Dortmund ist zwischen Dreieck Bochum-West und Bochum-Zentrum wegen Bauarbeiten gesperrt. Die A100 Stadtring Berlin-Neukölln Richtung Wedding ist zwischen Innsbrucker Platz und Hohenzollerndamm bis 5 Uhr früh wegen Wartungsarbeiten gesperrt. Und noch eine Meldung, die die B96 Berlin-Moabit bzw. der Tiergartentunnel da betrifft. Nämlich der Tiergartentunnel ist zwischen Heidestraße und Reichpietschufer in beiden Richtungen bis 5.30 Uhr gesperrt. Ihnen eine gute und vor allem sichere Fahrt.
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4: Aus dem Studio von NDR Info in Hamburg, mein Name ist Reza Waffa. Guten Abend. Der Druck auf Friedrich Merz ist deutlich gewachsen nach den Wahlen in Berlin und Mecklenburg-Vorpommern. Bei der Fraktionssitzung am Nachmittag musste sich der Kanzler und CDU-Chef den Fragen und der Kritik aus den eigenen Reihen stellen. Sebastian Ottowitz vom Norddeutschen Rundfunk hat ARD-Hauptstadtkorrespondentin Katrin Aue gefragt, wie viel Kritik es denn am Merz gegeben hat.
5: Ja, ich habe vorher schon in den Gesprächen ganz kurz vor Beginn der Sitzung herausgehört, dass so ein richtiges Scherbengericht das wohl nicht werden würde. Klar, da wollten ein paar Abgeordnete ein bisschen Dampf ablassen, aber ich war schon vorher fast erstaunt, wie wenig ich da zu hören bekam. Und so scheint es dann auch tatsächlich gewesen zu sein. Nach Angaben von Teilnehmern ist offenbar recht offen und klar diskutiert worden. Ich habe zum Beispiel gehört, da hat sich keiner zurückgehalten. Auch Skepsis gegenüber dem Bundeskanzler persönlich ist demnach durchaus angesprochen worden, zum Beispiel an seinem Kommunikationsstil. Ein einzelner Abgeordneter ist angeblich auch recht eindringlich seine Kritik losgeworden, hat dafür offenbar auch Applaus bekommen. Aber es fielen hinterher auch Worte wie war entspannt oder war konstruktiv. Und die meisten, die rauskamen, wirkten, als seien sie eher so gelöster Stimmung.
6: Das heißt auch, dein Eindruck, Merz hat den nötigen Rückhalt in seiner Fraktion.
5: Es macht schon den Anschein. Hinterher habe ich fast unisono gehört, die Fraktion steht trotz allem hinter dem Kanzler. Er hat unsere Rückendeckung. Also von

0: ausrichten in den kommenden Tagen, Wochen, Monaten? Irgendwie muss man ja Wähler wieder für sich gewinnen. Weiß man da mehr, wie Merz das angehen will?
1: Tja, also erstmal kam offenbar ganz gut an, dass er sich durchaus auch etwas selbstkritisch geäußert haben soll in der Sitzung. Er hat offenbar auch Fehler eingeräumt und dann hat er laut einigen Teilnehmern erklärt, wie er eben in den kommenden Monaten vorgehen will. Erstens die geplanten Reformen in Rente, Pflege, Steuern und so weiter umsetzen und da auch durchaus standhaft bleiben gegenüber möglichen, in Anführungsstrichen, Aufweichversuchen der SPD. Aber andererseits hat er offenbar auch wieder das Wort Gerechtigkeit in den Mund genommen. Also die Wahrnehmung, die er auch gestern schon nach einer Sitzung geschildert hat, dass viele Menschen in unserem Land sich abgehängt fühlen, sich nicht mitgenommen fühlen, auch in seiner Wahrnehmung mittlerweile, und dass es eben gelte, diese wieder besser anzusprechen. Aber wie genau diese beiden Seiten zusammengebracht werden sollen, das ist mir auch nach der Fraktionssitzung etwas unklar geblieben.
2: Sagt Katrin Aue aus dem ARD-Hauptstadtstudio. Schon vor der Fraktionssitzung hatte Unionsfraktionschef Thorsten Frey gesagt, der Bundeskanzler hat unsere Unterstützung. In den ARD-Tagesthemen am Abend hat ihn Ingo Zamperoni gefragt, ob die Fraktionssitzung für Friedrich Merz der Befreiungsschlag gewesen ist.
3: Ja, es war auf jeden Fall eine wichtige Fraktionssitzung, die wir hatten. Und wir hatten natürlich einen enormen Gesprächs- und Aussprachebedarf angesichts der Tatsache, dass wir an diesem Wochenende wirklich eine dramatische Wahlniederlage erlebt haben, insbesondere in Mecklenburg-Vorpommern, aber auch darüber hinaus in Berlin und zwei Wochen zuvor in Sachsen-Anhalt. Deswegen war es wichtig, dass wir genügend Zeit hatten, intensiv zu sprechen.
4: Das haben Sie gemacht, aber Sie sagen es, nach den Wahlergebnissen der vergangenen Tage und nach dem Aufrauch innerhalb der Partei der letzten Tage, jetzt scheint das irgendwie abgeflacht zu sein. Heißt es jetzt, ja, jetzt haben Sie alle mal ausgesprochen, das war wichtig. Das heißt, ja, wir haben verstanden die Botschaft der Wählerinnen und Wähler, aber jetzt geht es erstmal auf diesem Kurs so weiter, als wäre nichts passiert, oder wie muss man das jetzt verstehen?
3: Nein, das wäre natürlich eine falsche Nachricht. Wer eine solche Wahlniederlage kassiert, der muss sich hinterfragen, der muss die eigene Arbeit hinterfragen und der muss sich auch mit den sich daraus ergebenden Konsequenzen beschäftigen. Dieser Prozess ist selbstverständlich nicht abgeschlossen. Das gilt sowohl für die Partei als auch für die Bundestagsfraktion. Aber unsere Verantwortung als größte Regierungsfraktion ist natürlich, in diesen schwierigen Tagen auch Stabilität in die Koalition zu bringen und mitzuhelfen, dass wir in den entscheidenden Themen vorwärts kommen und dass wir die Fortschritte erzielen, die die Menschen in unserer Politik noch nicht sehen.
4: Aber weil Sie Konsequenzen ansprechen, welche zieht denn Ihre Fraktion jetzt? Noch mehr Reformen, jetzt erst recht, oder doch eher eine Aufweichung auch des Kurses, weil man sieht, okay, das kommt sonst bei den Wählerinnen und Wählern nicht an?
3: Nein, ich glaube, zum einen müssen wir natürlich zur Kenntnis nehmen, dass die Extreme von rechts und links auch nicht nur aus Protest, sondern auch wegen einzelner ihrer Themen gewählt worden sind. Das müssen wir uns sehr genau anschauen, auch wo wir da Leerstellen haben, wo wir besser werden müssen, wo wir Antworten finden müssen. Das ist gar keine Frage, auch wenn wir diese Antworten natürlich immer anders geben, als das Radikale von rechts und links tun. Aber wenn Sie die Frage ansprechen, wie wir unseren Staat, unsere Gesellschaft modernisieren und vorwärts bringen, dann sind das natürlich Herausforderungen, die bleiben. Und ich glaube nicht, dass die Menschen uns nicht wählen, weil wir zu viele Reformen machen, sondern ich glaube eher, dass man die Erfolge, die notwendig sind, noch nicht sieht, die Konsequenzen auch im ganz persönlichen Leben der Menschen. Und deswegen kommt es nicht darauf an, mehr oder weniger, sondern dass wir das, was wir verständigt und geeint haben in der Koalition, dass wir das dann auch tatsächlich umsetzen und die Menschen spüren, dass es vorwärts geht.
4: Macht Ihr Koalitionspartner das mit, was Sie sich vorstellen, ist die Frage. Die SPD hat ja gerade ein neues Positionspapier auch formuliert nach den Wahlen, in dem so manches zur Debatte gestellt wird.
3: Also zunächst einmal arbeiten wir auf der Grundlage dessen, was wir im Koalitionsvertrag vereinbart haben. Wir arbeiten auf der Grundlage der Beschlüsse der Koalitionsausschüsse, all das, was wir gemeinsam verabredet haben. Und das ist die Basis, an die, glaube ich, sollten sich alle Partner gebunden fühlen.
4: Ja, aber wir und darüber ja hinaus. Frei, entschuldigen Sie, wenn ich Sie unterbreche, aber wir sehen ja, die SPD sagt, nee, gerade während wir dieses Gespräch führen, gibt es eine Art Mini-Koalitionsgipfel im Kanzleramt. Da scheint das ja irgendwie neu abgesteckt zu werden.
3: Nein, das ist nicht so, sondern es geht darum, dass die Referentenentwürfe für maßgebliche Gesetzesvorhaben, dass die innerhalb der Regierung abgestimmt werden. Das ist natürlich etwas völlig anderes und das machen wir auf der Grundlage dessen, was wir gemeinsam verständigt haben.

0: Darüber hinaus gibt es aber auch noch weitere Aufgaben. Und was man davon macht und wie man es macht, das muss man in der Koalition absprechen. Da haben wir aber auch bewährte Kanäle und da finden wir auch einen gemeinsamen Weg. Da bin ich überzeugt.
1: Und der sieht so aus wie angekündigt, also beispielsweise aus einem Guss die Rentenreform, da wird nicht nochmal hier und dort an welchen Stellschrauben gedreht?
0: Naja, das hat ja sowohl, haben das sowohl der Bundeskanzler als auch die Arbeitsministerin, aber auch der ganze Koalitionsausschuss hat es bestätigt. Und da sind natürlich auch noch einzelne Fragen offen, die ausformuliert werden müssen, wie zum Beispiel eine soziale Schutzrente aussehen kann, wie man den Vertrauensschutz regeln kann. Das sind natürlich Themen, die muss man in einem Referentenentwurf eines Gesetzes ausbuchstabieren. Und das machen wir auf der Grundlage der Verständigung, dass wir dieses Paket jedenfalls im Ganzen umsetzen möchten.
1: Und Sie möchten auch, haben Sie gesagt, die Reform in einem Rutsch umsetzen und das müsste auch zügig kommen. Aber dieses zügig, und wir müssen Reformen hören, das hören wir ja ständig jetzt seit Tagen, seit Wochen, damit vertrösten Sie ja auch die Menschen ein bisschen. Bis wann konkret? Was heißt denn zügig?
0: Also das, was wir uns vorgenommen haben im Koalitionsausschuss am 1. Juli, ist, dass das alles zum 01.01.2027 in Kraft tritt. Wer die Abläufe im Parlament, die Fristen und die Beteiligungsrechte kennt, der weiß, dass das in höchstem Maße anspruchsvoll ist. Aber das zuständige Ministerium hatte ja jetzt auch schon 2,5 Monate Zeit, sich seitdem damit zu beschäftigen und hat es mit Sicherheit auch getan. Deswegen bin ich davon überzeugt, dass die Regierung jetzt zügig einen Gesetzentwurf vorstellen und dann auch im Kabinett verabschieden wird. Und dann werden wir alles in die Waagschale werfen, das auch im Parlament schnell durchzusetzen.
2: Sagt Unionsfraktionschef Thorsten Frey in den ARD-Tagesthemen.

0: Die Zeit, es ist 23.15 Uhr.
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0: Wer bei den Vereinten Nationen auf einen großen, unkontrollierten Knall gewartet hat, der ist wohl enttäuscht worden. Denn das hatten einige wahrscheinlich mal wieder von Donald Trump erwartet. Wie sein Auftritt vor der UN-Generalversammlung abgelaufen ist, dazu ARD-Korrespondent Martin Gansemeyer.
2: Im vergangenen Jahr schimpfte US-Präsident Trump in seiner Rede vor der UN-Vollversammlung über den maroden Zustand der Vereinten Nationen, nicht funktionierende Rolltreppen und Teleprompter. Seine Rede in diesem Jahr war deutlich disziplinierter. In weiten Teilen hielt sich Trump an sein Redemanuskript. Zweimal bedankte er sich ausdrücklich beim UN-Sicherheitsrat für die Verabschiedung von Resolutionen zu Gaza und zur freien Schifffahrt in der Straße von Hormuz. Dennoch, Trump wäre nicht Trump gewesen, hätte er nicht auch seine eigenen Verdienste in der Weltpolitik herausgestellt.
3: So while others have talked, I have acted. While others have spoken of peace, I have made peace. While others have ignored threats, I have confronted them.
2: Während andere redeten, habe ich gehandelt, sagte Trump. Während andere vom Frieden geredet haben, habe ich ihn gemacht. Während andere Gefahren ignorierten, habe ich sie konfrontiert. Dies gelte vor allem für den Iran, betonte Trump und rechtfertigte seinen Krieg gegen das Land.
3: Just imagine such a vile regime were ever empowered to carry out large-scale terror attacks from behind a nuclear shield. This was the reality we had to confront, a reality that far too many preferred to ignore.
2: Stellen Sie sich vor, solch ein böses Regime könnte Terroranschläge ausführen und wäre durch Atomwaffen geschützt. Das war die Realität, der wir uns stellen mussten. Eine Realität, die viel zu viele lieber ignoriert haben. Trump forderte die Staatengemeinschaft auf, Iran wirtschaftlich zu isolieren. Und er zeigte sich zuversichtlich, dass das iranische Regime nach den Halbzeitwahlen in den USA auf die US-Forderungen eingehen werde, was ein deutliches Sinken der Öl- und Benzinpreise zur Folge habe. Andernfalls werde er Iran, Zitat, in die Hölle schicken. Während dieser Redepassage verließ die iranische Delegation den Raum. Den Krieg in der Ukraine sprach Trump nur kurz an und wiederholte seine Einschätzung, er halte ein schnelles Ende dieses Krieges für möglich. Lob gab es für Dänemark und Grönland. Er freue sich auf die Zusammenarbeit mit ihnen, sagte Trump. Die USA planen zwei große neue Militärstützpunkte auf Grönland, kündigte Trump an. Keinem Feind der USA werde jemals mehr erlaubt werden, eine militärische Präsenz in Grönland aufzubauen. Indem Amerika seinen Fußabdruck in der Arktik und im Nordatlantik vergrößert, so Trump, beschützt dieser Deal auch Europa. Dies sei auch für die NATO sehr gut.
0: Mehr als 5 Millionen Menschen haben im Jemen durch den jahrelangen Bürgerkrieg schon ihre Heimat verloren. Zahlen der UN zeigen jetzt, dass sich die humanitäre Situation noch deutlich verschlechtern könnte. Experten der Vereinten Nationen rechnen in den kommenden 3 Monaten mit fast 250.000 zusätzlicher Vertriebener. Der Grund sind die aktuellen Gefechte in der Region und der Vormarsch der Houthi-Rebellen. Die Zivilbevölkerung gerät dabei zwischen die Fronten, darunter viele Kinder.
4: Sie hocken in einer Ecke eines Schulhofs auf dem Boden. Die jemenitische Schule in der Provinz Taiz wurde zu einer Flüchtlingsunterkunft umfunktioniert. Jamil Salam, seine Frau und seine kleinen Kinder leben jetzt hier. Es ist eine schwere Zeit, erzählt Jamil der Nachrichtenagentur Reuters. Unsere Familie wurde getrennt. 5 Kinder habe ich hier, 3 sind noch im Husi-Gebiet. Wir wurden vertrieben, wir konnten nichts mitnehmen, wir haben nichts mehr. Die Angriffe sind heftig, wir sind gerade noch mit dem Leben davongekommen. Wie Jamil sind Zehntausende im Jemen vor den anhaltenden Kämpfen geflohen. Die humanitäre Krise wächst täglich, sagt Baba Balogh vom UN-Flüchtlingshilfswerk UNHCR. Die Kämpfe verschärfen sich und das könnte zu weiteren Massenvertreibungen führen. Immer mehr Menschen fliehen innerhalb des Jemen oder sogar nach Djibouti, Somalia und in andere Länder. Die Kämpfe im Jemen weiten sich auf mehrere Frontlinien aus. Seit Anfang September wurden mehr als 130.000 Menschen gezwungen zu fliehen. Und die Kämpfe gehen weiter. Die Husi-Miliz und die Truppen der international anerkannten Regierung, die von Saudi-Arabien unterstützt werden, leisten sich heftige Gefechte. Allein in den vergangenen Tagen soll es im Jemen mehr als 150 Tote gegeben haben. Saudi-Arabien bombardiert die Husi aus der Luft. Der Konflikt zwischen den Husi und Saudi-Arabien war vor wenigen Wochen aufgrund des US-Iran-Kriegs wieder aufgeflammt. Die Husi haben nun die gesamte Westküste des Jemen erobert und erklärten ihre Kontrolle über die strategisch wichtige Meerenge Bab el-Mandab im Roten Meer. Durch eine Seeblockade soll nun Saudi-Arabien kein Öl mehr durch die Meerenge exportieren können. Ein herber Schlag für die wichtigste Ölexportnation der Welt mit unmittelbaren Auswirkungen auf den internationalen Ölpreis. Mehrmals griffen die Husi Saudi-Arabien mit Drohnen an. Immerhin, eine wichtige zerstörte Pipeline soll nun wieder in Betrieb kommen. Die Husi werden vom Iran unterstützt. Sie zählen Beobachtern zufolge, ähnlich wie die Hisbollah im Libanon und die schiitischen Milizen im Irak, zur iranischen Achse des Widerstands gegen Israel. Obwohl sie durchaus im Jemen ihre eigene Agenda haben, sehen einige Beobachter klar Irans Handschrift im Handeln der Miliz. Und das schade dem Jemen, sagt Amraham Sawi vom Carnegie Middle East Institute bei Al Jazeera. Insgesamt agiert die iranische Seite über ihre Stellvertreter auf eine Weise, die die nationale Souveränität all dieser Länder bedroht, wenn nicht gar zerstört. Das ist im Libanon passiert, lange Zeit in Syrien, im Irak und das ist, was jetzt im Jemen passiert. Saudi-Arabien soll nun Hilfe unter anderem aus Großbritannien erhalten. Die britische Luftwaffe will saudische Militärflugzeuge im Kampf gegen die Husi in der Luft betanken. Auch saudische Verbündete wie Ägypten, Türkei und Pakistan haben ihre Unterstützung zugesagt. US-Präsident Trump hingegen war in den vergangenen Tagen zunächst sehr zurückhaltend mit Hilfe, sehr zum Missfallen der eigentlich eng mit den USA verbündeten Saudis.
0: Über die aktuelle Situation im Jemen war das Anna Osius. Während der Platz für Schweine und Hühner im Stall in Deutschland bis ins kleinste Detail geregelt ist, fehlt für die Putenmast bislang fast jede gesetzliche Vorgabe. Damit soll jetzt Schluss sein, nachdem das Bundesverwaltungsgericht geurteilt hat, dass die gängige Praxis in den Ställen gegen das Tierschutzgesetz verstößt, liegt ein erster konkreter Entwurf der Geflügelwirtschaft für Vorschriften auf dem Tisch. Wie es im Moment hinter den Stalltüren aussieht und wie Überprüfungen aussehen, hat sich Sandra Lohse angeguckt. Sie hat einen Putenstall in Bayern im Landkreis Dillingen besucht.
5: Hält Ernst Linder diese Puten artgerecht? Er steht inmitten von einem weißen Meer an Tieren. 10.000 Putenhähne ringen sich um ihn. Er schaut nochmal, ob alles passt. Denn heute kommt ein Kontrolleur.
6: Natürlich ist man immer aufgeregt, wenn andere in den Stall kommen.
5: Insgesamt hält er 20.000 Puten in Dattenhausen bei Ziertheim. Dann ist Georg Kirchmeier von der Süddeutschen Truthahn AG da. Einmal im Jahr kontrolliert er die Betriebe, deren Fleisch er später verkauft. Normalerweise unangekündigt, heute weiß der Betrieb Bescheid, weil wir dabei sein dürfen. Kirchmeier ist ausgestattet mit Schutzoverall und einem Klemmbrett, auf dem er abhakt.
7: Es gibt Eckwerte einer freiwilligen Vereinbarung zur Haltung von Mastputen und da wird halt dann regelmäßig überprüft.
5: Doch genau diese Grundlage steht nach einem Gerichtsurteil in der Kritik. Tierschützer hatten gegen einen Betrieb geklagt, obwohl dieser die Eckwerte eingehalten hatte. Franziska Hagen von der Akademie für Tierschutz.
8: Das Urteil bestätigt, dass die bundeseinheitlichen Eckwerte keine tierschutzgerechte Tierhaltung nach § 2 Tierschutzgesetz gewährleisten können.
5: Das Besondere? Für Puten gibt es in Deutschland bislang keine eigene Haltungsverordnung. Stattdessen gelten freiwillige Vereinbarungen der Branche. Was heißt das für die Putenbranche? Kirchmeier und Linder nehmen uns mit zur Kontrolle. Der Kontrolleur hakt einen Punkt nach dem anderen ab. Das Wasser in den Tränken ist sauber. Mit einer Hand nimmt er Futter und riecht daran. Alles frisch.
7: Schaut gut aus.
5: Laut Eckwerten darf Linder knapp 3 ausgewachsene Putenhähne pro Quadratmeter halten. Er liegt sogar drunter, weil er seine Puten in Haltungsstufe 2 hält. Das bedeutet knapp 2,5 Tiere pro Quadratmeter. Doch auch der Betrieb im Gerichtsurteil hat sich an die Eckwerte gehalten und wurde beanstandet. Franziska Hagen von der Akademie für Tierschutz fordert, Puten brauchen doppelt so viel Platz. Das Urteil für sie ein klares Signal.
8: Dass die Politik nun wirklich dringend aufgefordert ist, eine Putenverordnung zu erlassen beziehungsweise die Puten in die Tierschutznutztierhaltungsverordnung aufzunehmen.
5: Das Bundesministerium für Landwirtschaft prüft aktuell, in welcher Form das Urteil Auswirkungen auf die gesamte Putenhaltung hat. Das teilt ein Sprecher auf BR-Anfrage mit. Ein klares Ziel sei es, die Rahmenbedingungen zu verbessern. Was heißt das für den Betrieb von Ernst Linder? Neue Regeln könnten teure Stallumbauten bedeuten.
6: Habe ich aber nur die Angst, dass jetzt eine politische Entscheidung herkommt, wo eigentlich dann nicht praxistauglich ist.
5: Die Kontrolle heute hat Ernst Linder mit Bestnoten bestanden. Wie aussagekräftig die jedoch künftig ist, bleibt unklar.
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2: Mit Christian Hake. Da ist er, der erste Punktverlust der Frauen des FC Bayern München. In der Bundesliga noch mit weißer Weste kamen sie bei der Champions-League-Premiere in Unterhaching gegen Manchester City nicht über ein Unentschieden hinaus. Taufik Khalil war für uns mit dabei.
9: Lange sah es wie die perfekte Premierenparty aus. Die Bayern-Frauen dominieren Manchester City im ersten Champions-League-Spiel im Sportpark Unterhaching, wo ab sofort in der Königsklasse gespielt wird. Doch am Ende dann nur Frust bei Julia Gwin, die das frühe 1:0 gemacht hat.
10: Fühlt sich tatsächlich momentan auch ein bisschen an wie verlorene 3 Punkte. Ich glaube, wir haben über weite Strecken des Spiels echt ein gutes Spiel gemacht, sehr viel Dominanz ausgestrahlt, eigentlich genauso wie man in die Champions-League-Saison starten will, auch reingestartet. Vermissen es aber leider, das über 90 Minuten zu zeigen. Ich glaube, wir laden sie dann mit unseren eigenen Fehlern ein, dann auch ihre Tore zu machen.
9: Ausgerechnet Manchesters Bundesliga-Neuzugang Carlotta Wamsa macht das 2:2 kurz vor Spielschluss, trotz 2:0 Führung für die Bayern-Frauen. Aufreger des Abends war Citys Anschluss vor der Pause. Ein Pyro lag auf dem Rasen, ärgert sich Sportchefin Bianca Recht.
11: Der Vengalo liegt ungefähr 5 Sekunden oder 10 Sekunden schon auf dem Platz und da kommt keine Reaktion. Dann geht auch noch der Angriff über die Seite. Ich finde, bin der Meinung, da muss eine Schiedsrichterin unterbrechen. Selbst die Spielerin, man hat auch in den Reaktionen gesehen, das war so, pfeift sie jetzt ab oder geht es jetzt irgendwie weiter? Dann geht der Angriff, der geht quasi durch den Vengalo durch.
9: Nächster Termin heute. Da geht es für Gwin und Co. zum Frustbier auf die Wiesen.
10: Im Endeffekt geht es darum, ja, dieses Selbstvertrauen, das wir uns über die letzten Wochen erarbeitet haben, auch wieder weiterzutragen. Ist, glaube ich, immer ein schöner Termin mit der Mannschaft. Trotzdem, alles in allem, liegt der Fokus schon wieder auf dem Pokal.
9: Sonntag dann in Mönchengladbach.
2: Wird es wieder Olympische Sommerspiele in Deutschland geben? Wenn es nach dem Deutschen Olympischen Sportbund geht, dann ja. Und am Samstag wird entschieden, mit welcher Region sich Deutschland endgültig für die Spiele 2036, 40 oder 44 bewerben wird. Jetzt hat der DOSB einen Bericht vorgestellt, in dem die 3 Bewerber Berlin, München und die Region Köln-Rhein-Ruhr gründlich überprüft wurden und Markus Tepper weiß, wer zurzeit vorne liegt.
12: München liegt hauchdünn vorne und erhält vom DOSB rund 87 von 100 möglichen Punkten. Köln-Rhein-Ruhr bekommt gut 85. Das bedeutet für beide die Bewertung sehr gut. Berlin erreicht 74,6 Zähler. Das reicht für die Note gut. Dabei punkten München und Köln-Rhein-Ruhr mit ihren modernen vorhandenen Sportstätten, hohen Zustimmungswerten von 66% und mehr in der Bevölkerung und ihrer internationalen Strahlkraft. Für Köln-Rhein-Ruhr mag auch die Aussicht, 17,6 Millionen Tickets verkaufen zu können, eine Rolle gespielt haben, so viel wie noch nie bei Olympischen Spielen. Nordrhein-Westfalens Ministerpräsident Hendrik Wüst nannte die Bewertung eine starke Nachricht für Köln-Rhein-Ruhr, das eine exzellente Olympia-Bewerbung vorgelegt habe. Bei dem Ranking handelt es sich nicht um eine bindende Empfehlung. Am Samstag müssen die deutschen Sportverbände darüber abstimmen.
2: Von einer Medaille hatten auch die deutschen Volleyballer bei der Europameisterschaft geträumt. Gegen die Favoriten aus Polen hat es dann allerdings nicht gereicht. Kapitän Jan Zimmermann sieht nach dem Aus im Viertelfinale allerdings trotzdem eine positive Turnierbilanz.
13: Ja, ich denke allgemein, die Bilanz muss positiv sein. Ich glaube, wir sind sehr gut aus der Gruppe rausgekommen, auch wenn natürlich der erste Spot oder der Sieg gegen Frankreich schon nochmal uns einen anderen Weg gegeben hätte im Turnier. Ich glaube, wir müssen positiv rausgehen, die Sachen mitnehmen, die wir gut gemacht haben und weiter dran arbeiten, jetzt erstmal in die Saison gehen und dann nächstes Jahr hoffentlich auf dem Level anfangen.
2: Und im DRB-Pokal steht der Handballclub Hamburg im Achtelfinale. Beim Zweitligisten Elbflorenz Dresden gab es ein knappes 31:30. Ebenfalls extrem knapp setzte sich Melsungen gegen die Rhein-Neckar-Löwen durch, am Ende 35:33 nach Verlängerung.
0: Das war der Sport mit Christian Hake.

Spannerbrille. So wird sie genannt, die sogenannten Smart Glasses. Es gibt eine große Diskussion um sie und ein mögliches Verbot liegt auf dem Tisch. Wir sprechen über die Spannerbrillen, über die Smart Glasses nach den Nachrichten hier in der ARD Infonacht um 11:30 Uhr.

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1: Um 23.30 Uhr mit Milat Kupay. Vertreter der schwarz-roten Koalition sind am Abend nach Informationen des ARD-Hauptstadtstudios zusammengekommen, um über den weiteren Reformkurs zu beraten. Zu den Teilnehmern zählen unter anderem SPD-Chefin Baas, Innenminister Dobrindt, Kanzleramtsministerin Wagen sowie Staatssekretär Böning. Dieser vertritt Finanzminister Klingbeil. Bei dem Treffen soll es demnach insbesondere um die Themen Rente und Pflege gehen. Zuvor hatte CDU-Chef Merz seinen Reformkurs in der Unionsfraktionssitzung noch einmal verteidigt. US-Präsident Trump hat sich optimistisch gezeigt, den Krieg in der Ukraine beenden zu können. Er wolle aber nicht verraten, wie eine mögliche Einigung aussehe. Es sei auch mit Kreml-Chef Putin viel darüber gesprochen worden und er denke, es werde sich etwas tun, so Trump. Der Präsident äußerte sich bei einem Treffen mit dem ukrainischen Staatschef Selenskyj am Rande der UN-Vollversammlung in New York. Selenskyj seinerseits sagte, er hoffe, Trump werde helfen, diesen Krieg zu beenden. Nach langem Ringen hebt die EU ihre Strafmaßnahmen gegen die beiden russischen Oligarchen Usmanow und Friedmann auf. Grund war eine drohende Totalblockade von Russland-Sanktionen durch einzelne Mitgliedstaaten. Aus Brüssel, Thomas Spickhofen.
2: Auf der Streichung von Usmanow, der als Vertrauter von Wladimir Putin gilt, hatten nach Angaben aus diplomatischen Kreisen die Slowakei und überraschend auch Frankreich bestanden. Dabei soll die Freilassung französischer Staatsbürger in Aserbaidschan eine Rolle gespielt haben. Daraufhin hatte den Angaben zufolge Luxemburg auch auf die Herunternahme von Friedmann gedrängt, der das Land wegen eingefrorener Vermögenswerte verklagt hat. Zahlreiche Staaten, allen voran Litauen, sprachen sich gegen die Streichung der beiden von der Sanktionsliste aus, weil dies aus ihrer Sicht ein falsches Signal sendet.
1: Der österreichische Investor René Benko ist in einem neu aufgerollten Prozess zu 2,5 Jahren Haft verurteilt worden. Das Landgericht Innsbruck ist davon überzeugt, dass er seine Gläubiger geschädigt hat. Aus Wien, Silke Hane.
3: Konkret geht es darum, dass Benko für einen Zweitwohnsitz seiner Familie 360.000 Euro Miete im Voraus zahlte, obwohl er kurz vor der Insolvenz stand. Damit stand das Geld Benkos Gläubigern nach seiner Pleite nicht mehr als Insolvenzmasse zur Verfügung. Gegen Benko und andere Signa-Manager wird in mehreren weiteren Fällen ermittelt. Der 49-Jährige sitzt seit Januar 2025 in Untersuchungshaft. Er hatte mit der Signa Group einen milliardenschweren Immobilien- und Handelskonzern aufgebaut.
1: Und das Wetter in Deutschland. Nachts im äußersten Nordwesten bewölkt und an der Nordsee Regen möglich, sonst nur wenige Wolken, Tiefstwerte 13 bis 0 Grad, am kältesten im Südosten. Morgen oft heiter, nur im Nordwesten bewölkt und gegen Abend von der Nordsee und Ems her Regen, Höchstwerte 17 bis 24 Grad. Und am Donnerstag wechselhaft im Südwesten freundlicher 14 bis 23 Grad. Das waren die Nachrichten.
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4: Die A3 Linz Richtung Passau ist zwischen Pocking und Passau Süd wegen Bergungsarbeiten weiterhin gesperrt. Dadurch staut es sich da auf der Strecke. Die A28 A1 Oldenburg Richtung Bremen ist zwischen Demmenhorster Dreieck und Bremen-Brinkum nach einem Unfall gesperrt. Dann gucken wir noch auf die B96 Berlin-Moabit. Der Tiergartentunnel ist zwischen Heidestraße und Reichpietschufer in beiden Richtungen gesperrt. Und zwar voraussichtlich noch bis 5:30. Gute Fahrt.
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4: Mit Theresa Waffer. Guten Abend. Spannerbrille. So werden sie genannt, sogenannte Smart Glasses, gelten als der nächste große Tech-Trend. Aber das Image ist ja ruiniert, vielleicht aber schon deutlich angeschlagen, weil Männer die unauffälligen Brillen missbraucht haben, um Frauen heimlich zu filmen. Es fordern Politikerinnen aktuell Verbote. Der Meta-Konzern reagiert in dieser Woche sogar mit Plänen für eine komplett kamerafreie Version. Dabei könnte die Technologie sinnvoll eingesetzt werden und unter anderem blinden Menschen den Alltag erleichtern.
5: Hey Meta, was habe ich an?
6: Du trägst ein weißes T-Shirt oder Poloshirt unter einem dunklen, ärmellosen Pullunder.
7: So klingt es, wenn Konstantin Alt seine smarte Brille nutzt. Der Hamburger ist blind. Die integrierte Kamera in seiner Brille sieht, was er nicht sieht. Künstliche Intelligenz beschreibt es. 7 Millionen dieser Smart Glasses hat der US-Konzern Meta vergangenes Jahr verkauft. Sie sehen aus wie normale Brillen, die Kamera ist kaum zu sehen. Das missbrauchen manche. Beschwerden gab es etwa am Ostseestrand, berichtet im August Lukas Reuter von der DLRG.
8: Das war beim Anbaden hier der öffentlichen Veranstaltung, wo eine Person mit so einer Smartglass gefilmt hat, gerade auch im Bereich, wo Personen unbekleidet waren. Und einmal im Rahmen des Wasserrettungsdienstes, wo der Verdacht bestand, dass ein Badegast Kinder gefilmt hat.
7: Auch für Videos in sozialen Medien werden die Brillen genutzt. Sogenannte Risfluencer, abgeleitet vom Wort Charisma, zeigen, wie sie Frauen auf der Straße ansprechen. Dass die dabei gefilmt werden, ist kaum zu sehen. Die Polizei kann Betroffenen nicht immer helfen. Das Veröffentlichen solcher Aufnahmen ist zwar strafbar, das Filmen oder Fotografieren an sich nur in manchen Fällen. Zumindest für intime Aufnahmen plant das Bundesjustizministerium Verschärfungen. In Hamburg arbeitet der Datenschutzbeauftragte mit der Polizei zusammen, um heimliche Aufnahmen als Datenschutzverstoß zu verfolgen. Eindeutig verboten sind in Deutschland getarnte Geräte für heimliche Aufnahmen. Doch die zuständige Bundesnetzagentur verweist auf ein kleines weißes Licht im Brillengestell, das bei Aufnahmen leuchtet. Die Brille sei vielleicht für heimliche Aufnahmen geeignet, aber nicht extra dafür bestimmt und damit nicht verboten. Die grüne Bundestagsabgeordnete Jeanne Dillschneider fordert genauere Vorgaben.
9: Aus meiner Sicht wäre es also auch gut, dass es konkretere Kriterien gibt und man genau sagt, wie das eigentlich ausgestaltet werden soll oder ob es da nicht zusätzlich noch ein Geräusch geben sollte oder eine Verpixelung.
7: Doch die Bundesnetzagentur gibt an, sie dürfe keine Regeln aufstellen und das Bundesdigitalministerium hält weitere Regelungen nicht für notwendig. Nicht nur heimliche Aufnahmen lösen Kritik aus. Der Digitalexperte und Netzaktivist Markus Beckedahl hat eine Petition für ein Verkaufsverbot initiiert. Fast 200.000 Menschen haben unterschrieben. Er sieht ein größeres Problem.
10: Diese Brillen werden von Unternehmen auf den Markt gedrückt, die möglichst viel auch in unserem analogen, realen Leben überwachen wollen und dokumentieren wollen. Mit dem eigentlichen Ziel, möglichst viel über uns zu erfahren und wir ihnen das Material dann über diese Brillen kostenlos nach Hause schicken, damit sie ihre KI-Systeme trainieren können, damit sie mit Werbung viel mehr Geld verdienen und reicher werden.
7: Inzwischen verbieten etwa erste Schwimmbäder Smart Glasses in ihrer Hausordnung. Strengere Brillenregeln auf Bundesebene sind nicht in Sicht.
11: Wirtschaft.
4: Während Pendler täglich über veraltete Technik der Deutschen Bahn schimpfen, wird in Berlin, ausgerechnet am Hauptsitz der Deutschen Bahn, die Hightech-Zukunft der Schiene gefeiert. Die internationale Leitmesse InnoTrans zeigt nämlich die neuesten Superzüge der Weltelite. Für die heimische, sanierungsbedürftige Bahn wirkt dieser Kontrast fast schon schmerzhaft. Die Einzelheiten dazu von Johannes Frevel.
12: Mit mehr als 3.100 Unternehmen aus 60 Ländern und mehr als 100 ausgestellten Schienenfahrzeugen gilt die InnoTrans als weltweite Leitmesse der Bahnbranche. EU-Verkehrskommissar Apostolos Tsitsikostas sagte bei der Eröffnung, die Bahnbranche brauche einen stärkeren europäischen Markt, um wettbewerbsfähiger zu werden. Die Bahn muss attraktiver werden, sowohl für Passagiere als auch für Frachtkunden in Europa. Mit besserem Service, einfacheren Reisen, niedrigeren Kosten, schnelleren Lieferungen von Zügen und Schienentechnik. Der EU-Verkehrskommissar stellte Finanzhilfen für ein europäisches Hochgeschwindigkeitsbahnnetz in Aussicht. Ziel sei ein leistungsfähigeres Transportsystem in Europa. Das allein reiche aber nicht. Auch die Bahnbetreiber in Europa müssten sich bewegen, um für Unternehmen, Speditionen und Reisende attraktiver und wettbewerbsfähiger zu werden. Dazu gehöre, Bahntickets zahlreicher Anbieter quer durch Europa am Markt einfacher vergleichen und mit einem Klick buchen zu können.
13: One journey, one booking.
12: Eine Reise, eine Buchung, volle Passagierrechte, das würde grenzüberschreitende Buchungen mit mehreren Anbietern einfacher und viel attraktiver machen. Das hilft nicht nur Verbrauchern. Einfacherer Zugang könnte mehr Passagiere, mehr Einnahmen und neue Kunden bringen. Wie schwer der Weg zu einer besseren Bahn gerade in Deutschland ist, machte Bundesverkehrsminister Steffen Bilger beim InnoTrans-Auftakt deutlich. Dabei bietet die Bahn eigentlich viele Chancen.
14: Kein anderes System bewegt so viele Menschen und so viele Güter so energieeffizient und klimafreundlich. Und die InnoTrans zeigt uns, wie moderne Mobilität von morgen aussieht. Aber ich weiß auch, die Schiene in Deutschland leistet heute nicht das, was wir von ihr erwarten. Die Bahn muss besser, pünktlicher und zuverlässiger werden. Das Konzept der Korridorsanierung, bei dem Abschnitte mehrere Monate gesperrt und umfassend modernisiert werden sollten, hat die hohen Erwartungen bislang nicht erfüllt. Zeitpläne und Budgets wurden überschritten und es gab zum Teil weiterhin Störungen auf bereits sanierten Strecken.
12: Die InnoTrans ist für Fachbesucher reserviert. Zu sehen sind etwa Hochgeschwindigkeitszüge aus Asien und Europa. Die Deutsche Bahn präsentiert gemeinsam mit dem italienischen Staatskonzern Trenitalia den Zugteil eines Frecciarossa. Der Hochgeschwindigkeitszug soll ab nächsten Sommer zunächst München mit Mailand und Rom verbinden. Zudem zeigt der private Wettbewerber Italo gemeinsam mit dem französischen Zugbauer Alstom seinen Hochgeschwindigkeitszug. Italo will 2028 als Konkurrent der Deutschen Bahn im deutschen Fernverkehr einsteigen. Auf der InnoTrans präsentieren zudem Nachtzugbetreiber ihre Verbindungen als Alternative zum Flugzeug.
4: Da haben sie lange dich gehalten, aber jetzt ist die Katze aus dem Sack. Das Ferienunternehmen Centerparks kommt ins Lausitzer Seenland. Ganz Brandenburg spricht natürlich drüber, viele Fragen sind aber noch offen. Gibt zum Beispiel neue Arbeitsplätze? Wann genau geht's los? Was heißt das für den 70-Einwohner-Ort Lieske und das benachbarte Sedlitz? Jasmin Schombam fasst die bisherigen Fakten mal zusammen.
11: 90 Hektar zwischen Seelitzer See und Partwitzer See will das Unternehmen Centerparks mit Ferienhäusern bebauen. Politik und Wirtschaft sind begeistert. Die Bewohner von Lieske, der Ort, der unmittelbar in der Nähe liegt, eher verhalten fröhlich. Sie haben viele Fragen.
15: Wie viel Touristen verträgt Lieske? Ja, wie ändert sich die ganze Struktur? Das Miteinander, das Dorf?
16: Das größte Problem ist ja der Verkehr, den wir hier mit der Bundesstraße haben. Man fragt sich natürlich, was kommt dann auf uns zu?
17: So an sich ist das Projekt schon eine Zukunftsvision für die Region. Also ich denke mal, das wird auch viel bringen. Aber ja, mal gucken, wie sich so entwickelt.
11: Klar ist, die Bewohner sollen mitgenommen werden. Centerparks plant keinen Alleingang, so die stellvertretende Bürgermeisterin Katrin Peter. Auch sie hat die erste Infoveranstaltung in Lieske verfolgt.
18: Naja, als erstes sagt Centerpark, gehen sie immer sehr mit der Natur. Also sie haben kein Schema F, sondern sie gucken sich wirklich an, was ist da in der Region, was kann man da zeigen. Da gibt es dann immer wohl ein Schwimmbad, da gibt es immer so einen Marketdom und dann die Ferienhäuser. Und die sind auch nicht immer gleich, also das wird angepasst, schön in die Natur eingepasst und so soll das sein.
11: Das Gelände soll außerdem offen bleiben und nicht eingezäunt werden. Auch die Gemeinde soll in Zukunft die Angebote nutzen können.
18: Wir werden einbezogen in die Planung oder informiert über die Planung. Ich habe das Ortsentwicklungskonzept der Gemeinde übergeben. Da haben wir uns ja selber schon mal im Ort die Gedanken gemacht, was wollen wir für unseren Ort, wie soll das weitergehen mit dem Tourismus. Da waren sie sehr dankbar und haben gesagt, das werden sie sich auch annehmen. Wir wollen hier natürlich auch noch lebenswert leben. Und ansonsten, wenn sich der Terrorismus da anhängt oder, sag ich mal, in der Nähe befindet, dann ist das auch okay.
11: Jetzt wird erstmal geplant. Bis das erste von ca. 500 bis 700 Ferienhäusern steht, braucht es Zeit, sagt Frank Demen, Geschäftsführer von Centerparks Deutschland.
19: Normalerweise mit dem Bekanntgaben braucht es ungefähr 12 bis 18 Monate Machbarkeitsstudie, Umweltverträglichkeitsstudie. Dann werden wir tatsächlich festlegen können, was genau machbar wäre hier vor Ort und müssen dann auch für Centerparks weiter in die Planung gehen. Man braucht in der Regel 2 bis 5 Jahre für die finale Planung und dann auch die Bauzeit, die ungefähr zwischen 18 und 24 Monate dauert. Somit, man muss vorsichtig sein, aber 2031, 2032 wäre sicher ein Bestreben, die wir auch nachgehen können.
11: Noch ist also einiges zu tun. Die 70 Einwohner von Lieske werden alles genau verfolgen.
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4: Trump TV. Unter diesem Namen verbreitet die US-Regierung ihre Bilder ab jetzt in Eigenregie. Das Weiße Haus reagiert mit dem 24-Stunden-Stream auf den Streit mit den Medien. Weil der Präsident unliebsamen Reportern die Akkreditierung entzogen hat, wehren sich die großen US-Sender. Sie schränken ihre offizielle Pool-Berichterstattung über Donald Trump massiv ein. Über diesen Kurswechsel auf dem amerikanischen Medienmarkt berichtet Ralf Borchardt.
20: CNN, MS Now und Politico haben nach ihrem Ausschluss aus dem Weißen Haus nicht nur Klage eingereicht, zahlreiche andere US-Medien haben sich solidarisch erklärt. So gab es am Montag zum ersten Mal keine Fernsehbilder von Trump durch den sogenannten TV-Pool. Traditionell begleitet im täglichen Wechsel einer der fünf großen Sender ABC, CBS, NBC, CNN und Fox News den Präsidenten auf Schritt und Tritt und stellt die Bilder allen Medien zur Verfügung. Am Montag wäre CNN an der Reihe gewesen, keiner der anderen Sender sprang ein, auch nicht der sonst stets Trump-freundliche Sender Fox News. Fox-Korrespondentin Jackie Heinrich ist zudem die Präsidentin der White House Correspondents Association, des Verbands der Korrespondenten, die aus dem Weißen Haus berichten. Sie betonte in ihrem Sender, die drei ausgeschlossenen Medien würden sich zu Recht gegen Trump wehren. Es bekommt nicht jeder automatisch Zugang zum Weißen Haus. Aber wenn die Akkreditierung einmal erteilt ist, kann man sie nicht wieder entziehen, weil man die Berichterstattung nicht mag. Heinrich ergänzte, wenn jetzt ein Präzedenzfall geschaffen werde, könnten auch künftige US-Präsidenten ihnen nicht genehme Medien ausschließen. Man müsse an die langfristigen Folgen solcher Entscheidungen denken. Trump selbst wiederholte seinen Vorwurf, die drei ausgeschlossenen Medien würden nur Falschnachrichten verbreiten. Bei einer Pressekonferenz mit New Yorks Bürgermeister Soran Mamdani, die von einem lokalen New Yorker Fernsehsender übertragen wurde, sagte Trump, ich denke, diese Unternehmen haben eine Verpflichtung, fair zu sein. Und wenn es Fake News sind, habe ich die Verpflichtung, sie nicht zuzulassen. Dennoch sind die meisten Juristen der Ansicht, dass der Ausschluss der drei Medien keinen Bestand haben wird. Über den Eilantrag von CNN, MSNBC und Politico entscheidet der gleiche Richter, der schon während Trumps erster Amtszeit einen ähnlichen Fall verhandelt hat. Damals wurde CNN-Korrespondent Jim Acosta von Trump ausgeschlossen. Bundesrichter Timothy Kelly, obwohl von Trump selbst ernannt, hat die sofortige Wiederzulassung Acostas angeordnet. Der auf das Thema Pressefreiheit spezialisierte Anwalt Connor Fitzpatrick meinte jetzt bei CNN,
2: This is a violation of the First Amendment.
20: Dies ist ein Verstoß gegen den ersten Verfassungszusatz. Schon morgen am Mittwoch findet die erste Anhörung vor Gericht statt. Der Eilentscheid könnte noch am gleichen Tag fallen, sicher ist das aber nicht. Wenn eine neue Niederlage vor Gericht droht, warum hat Donald Trump den Streit dann jetzt vom Zaun gebrochen? Mehrere US-Medien berichten, Trumps persönliche Assistentin Natalie Harp habe ihm kurz zuvor Zitate von CNN, MSNBC und Politico präsentiert. Der Anwalt Ty Cobb, in Trumps erster Amtszeit einer seiner Rechtsberater, meint, Trump nimmt das alles persönlich. Es ist eine Folge seines übersteigerten Narzissmus. Jede Art von Kritik erzeugt für ihn einen Feind. Stephanie Grisham, in Trumps erster Amtszeit vorübergehend für die Pressearbeit im Weißen Haus zuständig, sagte ebenfalls bei CNN, es ist kein Geheimnis, dass er sich in dieser Amtszeit nur noch mit Leuten umgeben hat, die ihm das sagen, was er hören will. Und selbst wenn ihm jemand rät, etwas nicht zu tun, er macht am Ende sowieso, was er will. Er tut, was er will, wann er will.
4: Aus Washington war das Ralf Peuchert. Viele Kinder und Jugendliche im Gazastreifen sind nicht mehr da. Mehr als 20.000 sind nach UN-Angaben von Israel getötet worden und können den Schulanfang jetzt nicht mehr miterleben. Für diejenigen, die den Krieg überstanden haben, beginnt jetzt nach langem Stillstand der Unterricht. Die Schulen versuchen, mehr als eine 500.000 Kinder und Jugendliche aus der Isolation in den Traumata zu holen, während fast alles im Gazastreifen zerstört ist.
21: Scheinbar ein normaler Schulstart irgendwo auf der Welt. Kinder, die aufgeregt durcheinander reden, Lehrer, die Klassen sortieren. Doch es ist das Gegenteil. Der Schulhof ist ein staubiger Platz, umgeben von Trümmerbergen. Die Klassenzimmer sind Zelte, umgeben von flatternden Planen. Und doch ist es für diese Mutter in Gaza im Interview mit der Nachrichtenagentur Reuters ein Moment tiefen Aufatmens. Ich bin gekommen und habe eine fast normale Schule gesehen. Die Kinder stellen sich morgens auf. Es gibt eine Begrüßung durch die Schulleitung. Gott sei Dank, mein Kind ist sehr glücklich. 3 Jahre lang war an einen geregelten Unterricht im Gazastreifen nicht zu denken. Nach dem Ausbruch des Krieges im Herbst 2023 kollabierte das Bildungssystem vollständig. Monatelang gab es gar nichts, später nur digitalen Notunterricht über Smartphones. Oft unmöglich in einem Gebiet ohne stabiles Netz und Strom. Nun versucht das UN-Palästinenser-Hilfswerk UNRWA den Neustart in improvisierten Zeltschulen. Eine logistische Mammutaufgabe, denn die alte Infrastruktur existiert schlicht nicht mehr, erklärt Taufik al-Hurani, der Chef des UNRWA-Schulprogramms in Gaza. Vor 3 Jahren verfügte UNRWA über 182 vollständig ausgestattete Schulgebäude. Doch davon haben wir leider mehr als 95% verloren. Und die verbleibenden Schulgebäude werden von Vertriebenen bewohnt. Gelernt wird jetzt in Zeltstätten. Der Alltag hier hat nichts mit der Komfortzone moderner Schulen zu tun. Es ist ein Kampf gegen die Elemente. Das spürt auch der 14-jährige Yamen Abu Samra, der seinen ersten Tag in der 8. Klasse erlebt. Ich sitze hier und mir ist heiß. Es gibt keine Ventilatoren, keine Glühbirnen, keinen Strom, keine Generatoren, keine Solarpaneele. Ich sitze in einem Zelt, das absolut nichts bietet, nur Hitze. Außer den Schülern ist dort nichts. Der Boden ist nicht gefliest. Ich sitze auf Sand. Trotz der widrigen Bedingungen ist der Drang nach Bildung ungebrochen. Für die Kinder bedeutet der Unterricht im Provisorium vor allem eines: ein Stück verlorene Lebenszeit zurückzuholen.
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4: Und da stellen wir Ihnen jetzt ein Kinderbuch vor für Kinder ab 10 von der Autorin, Regisseurin und Filmproduzentin Holly Goldberg Sloan. Der Roman heißt Happy, kleiner Hund und großes Glück. Katharina Marenholz stellt ihn vor.
1: Die 11-jährige Cordy lebt mit ihrem kleinen Bruder und ihrer Mutter an der Küste von Oregon. Nach dem tödlichen Unfall des Vaters vor 2 Jahren fehlt das Geld. Die Mutter hat ihre Ausbildung als Krankenschwester abgebrochen und arbeitet in Doppelschichten als Kellnerin in einem Fischrestaurant. Außerdem auch als Verwalterin für eine Villa, weshalb sie mietfrei in einem kleinen Bootshaus auf dem Grundstück wohnen dürfen. Es ist zugig, das Dach leckt und in der Küche riecht es nach den Fischernetzen, die dort früher gelagert wurden.
3: Bis zu dem Unfall habe ich nie viel über Glück oder Unglück nachgedacht. Jetzt denke ich ständig daran. Was meinem Dad passiert ist, war großes, großes, großes Pech. Ich warte auf eine große, große, große Glücksträhne. Ich versuche ganz fest daran zu glauben, dass es sie geben könnte. Wir erleben jetzt schon eine ganze Weile eine Pechsträhne.
1: Und dann läuft Cordy eines Tages ein kleiner Hund zu, ausgesetzt offenbar. Ihre Mutter erlaubt, dass er bleibt und Cordy ist überglücklich. Sie ist überzeugt, dass sich das Blatt jetzt wendet für die Familie. Der Hund ist ein Glücksbringer und sie nennt ihn Happy. Tatsächlich passieren einige gute Dinge. Cordy sieht Delfine. Die Bibliothekarin schenkt ihr einen Rucksack und ihr kleiner Bruder Gino findet raus, dass es eine kostenlose Tierarzt-Sprechstunde gibt, wo Happy durchgecheckt werden kann. Weil ihre Mutter arbeiten muss, geht Cordy allein dorthin und überwindet dabei einige Hürden. Aber dann ein Schock. Happy hat faule Zähne, die gezogen werden müssen. Was viel Geld kostet. Sehr viel Geld.
3: So etwas Teures können wir uns nicht leisten. Ich starre das Papier an und die Wörter verschwinden. Und dann wird mir klar, dass meine Augen sich mit Tränen gefüllt haben. Ich werde nicht weinen. Ich werde nicht an einem öffentlichen Ort weinen vor der Dame mit der einäugigen Katze und dem Ehepaar mit dem wirklich alten Hund. Aber ich kann es nicht stoppen. Ich möchte aufstehen und rausrennen, aber meine Beine funktionieren nicht. Ich bin an diesem Stuhl festgefroren und meine Füße sind aus Beton.
1: Holly Goldberg Sloan hat ein Gespür für gute Geschichten und sie schafft es immer wieder, überzeugend aus der Perspektive ihrer Protagonistinnen zu erzählen. Die haben meist ein Päckchen zu tragen, haben einen Elternteil verloren oder haben einen Traum, der erstmal nicht erfüllt werden kann. Cordy ist eine typische Goldberg-Sloan-Heldin. Sie begegnet dem Leben skeptisch, aber optimistisch. Zurückhaltend, aber mit einem gewissen Selbstvertrauen. Sie muss ja früh Verantwortung übernehmen für sich, den Hund und auch für ihren kleinen Bruder, der auf seine Weise unter dem Verlust des Vaters leidet. Cordy gibt ihm die Sicherheit, die sie selbst mühsam sucht. Etwa als sie ihm versichert, dass es eine Lieblingseissorte bei Dairy Queen für immer geben wird.
3: Mach dir mal keine Sorgen, sage ich und habe gleich ein schlechtes Gewissen. Woher will ich denn wissen, was mit bestimmten Dairy Queen-Sorten irgendwann passieren könnte? Aber Gino strahlt. Danke, Cordy. Ich nicke nur. Das habe ich in den letzten 2 Jahren gelernt. Das Geheimnis, eine gute Schwester zu sein, liegt darin, die Welt weniger beängstigend zu machen.
1: Und das ist auch das Geheimnis eines guten Kinderbuchs. Holly Goldberg-Sloan schreckt nicht vor großen Themen zurück, nimmt die Sorgen der Kinder ernst und schafft mit ihren Büchern einen tröstlichen Resonanzraum.
4: Happy, kleiner Hund und großes Glück, so heißt der Roman von Holly Goldberg-Sloan, für Kinder ab 10, kostet 16 Euro.
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4: Die Konflikte zwischen US-Präsident Trump und den Medien eskalieren weiter. CNN, MS Now und Politico haben Klage gegen die Trump-Administration eingereicht, weil die ihnen den Zugang zum Weißen Haus untersagt hat. Die betroffenen Medien berufen sich auf den Schutz der Pressefreiheit. Die Quittung bekam Trump nun bei der Einweihung eines Hubschrauberlandeplatzes vor dem Weißen Haus. Zwar gibt es Bilder davon, aber es lief kein Pressemikrofon. Diesmal könnte Trump es übertrieben haben, sagt Anne Reit im Deutschlandfunk.
5: Wie oft hat der US-Präsident in den vergangenen Wochen von seinem jüngsten Umgestaltungsprojekt auf dem Gelände des Weißen Hauses geschwärmt? Doch als der Landeplatz endlich offiziell eingeweiht wurde, hat keiner der großen TV-Sender darüber berichtet. Eigentlich wäre CNN dran gewesen, doch Trump hat CNN aus dem Weißen Haus verbannt. Und keiner der anderen verbliebenen 4 Sender war bereit, diese Lücke zu füllen. Das ist in Zeiten wie diesen kein leichter Schritt, aber es ist der einzig richtige. Um endlich einem Präsidenten seine Grenzen aufzuzeigen, der kaum eine Gelegenheit auslässt, Journalistinnen verbal zu attackieren, seriöse Berichterstattung als Fake News zu diskreditieren und Sendeanstalten mit dem Entzug ihrer Lizenz zu drohen. Viel zu oft ist er bisher damit davongekommen.
4: Die Süddeutsche Zeitung nennt den Rauswurf von CNN aus dem Weißen Haus ebenso wie die Reaktion anderer großen Medien beispiellos.
6: In seltener Solidarität machten sie am Montag keine Filmaufnahmen. Große Zeitungen veröffentlichten keine aktuellen Fotos Trumps. Sicher, Trump wird das nicht beeindrucken. Das wird nur eine richterliche Anordnung, die ihn zwingt, den Bann zurückzuziehen. Dennoch ist der Boykott ein wichtiges Zeichen, weil es die Aufmerksamkeit auf eine erschreckende Realität lenkt. Noch nie in der modernen US-Geschichte war die Meinungsfreiheit so bedroht wie unter Donald Trump.
4: Die Frankfurter Allgemeine Zeitung meint, es gehe Trump und anderen Rechtsnationalen darum, Institutionen schrittweise zu delegitimieren.
6: Dass Gerichte gegen Präsidenten entscheiden können, dass Universitäten Erkenntnisse produzieren, die der Regierung missfallen und dass Medien diese Regierung kontrollieren sollen, führt im Oval Office regelmäßig zu Wutanfällen. Ein solcher hat nun wohl den Ausschluss der 3 Medien aus dem Weißen Haus eingeleitet, die umgehend gegen die Verletzung ihrer Rechte klagten.
4: Themenwechsel. Kanzler Merz hat das Nebeneinander von gesetzlicher und privater Krankenversicherung als Gerechtigkeitsproblem bezeichnet. Privatversicherte erhielten oft schnell Arzttermine und Leistungen, während gesetzlich Versicherte vielfach Wochen oder gar monatelang darauf warten müssten. Die Neue Osnabrücker Zeitung lobt, dass Merz das Thema offenbar angehen will.
6: Die private und die gesetzliche Krankenversicherung zusammenzuführen, würde bei der von Merz bemängelten Finanznot im gesetzlich finanzierten Gesundheitssystem helfen. Denn Privatversicherte sind meist Besserverdiener und als solche, statistisch gesehen, gesünder als Menschen mit weniger Geld. Sie würden mehr Beiträge zahlen, ohne allzu viele Leistungen zu beanspruchen. Aber so weit scheint der Kanzler nicht zu denken. Merz' Vorschlag, dass die Reformen wirkungsgleich auf die private Versicherung angewandt werden sollten, wäre aber schon mal ein Schritt in diese Richtung.
4: Die Pforzheimer Zeitung stellt in Frage, ob der Kanzler seinen Vorschlag ernst meint.
6: Wenn Merz etwas gegen dieses Ärgernis tun oder dafür sorgen will, dass die Krankenkassen bei den versicherungsfremden Leistungen entlastet werden, wie den Kosten für die Grundsicherungsempfänger, wäre das erfreulich. Doch zu fürchten ist, dass der Kanzler sich wieder einmal hat hinreißen lassen und einfach einen rausgehauen hat. Und das ist ein Problem für seine ganze Partei.
4: Das waren die Standpunkte, zusammengestellt von Amir Brecht.

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1: Um 0 Uhr mit Milat Kupay. Nach den CDU-Niederlagen bei den drei Landtagswahlen im September hat die Unionsfraktion im Bundestag über Konsequenzen beraten. Die Abgeordneten sprachen sich in der mehrstündigen Sitzung dafür aus, das Reformpaket der schwarz-roten Koalition schnell umzusetzen. Ein möglicher Aufstand gegen Kanzler Merz ist nach den Worten unseres Berlin-Korrespondenten Markus Preis ausgeblieben.
2: Es gab Kritik an ihm, auch scharfe, die hat er auch angenommen, eine Mitverantwortung auch für das schlechte Ergebnis mit eingeräumt. Aber es gab eben auch die anderen Stimmen, unter anderem von Carsten Wildberger, dem Digitalminister. Der hat ja selber meine Firma geleitet und der hat den Abgeordneten gesagt, was macht man, wenn es einer Firma schlecht geht? Dann redet man nicht die Firma noch schlechter, sondern man überlegt sich, was ist zu tun. Und Friedrich Merz hofft wahrscheinlich, dass die Abgeordneten diesen Spirit mitnehmen. Jetzt sind 6 Monate Zeit bis zu den nächsten Landtagswahlen im April im Saarland, in Schleswig-Holstein und in Nordrhein-Westfalen.
1: Die USA, Dänemark und Grönland haben am Rande der UN-Vollversammlung in New York ein Sicherheitsabkommen unterzeichnet. Der grönländische Regierungschef Nielsen sprach von einer fantastischen Vereinbarung. Aus Stockholm, Mats Nicholsen.
3: Die dänische Ministerpräsidentin Frederiksen betonte auf der gemeinsamen Pressekonferenz mit Nielsen, dass die Souveränität des Königreichs Dänemark mit dem neuen Abkommen gesichert werde. Die USA werden laut Abkommen 2 neue Militärstützpunkte auf Grönland errichten und große Bewegungsfreiheit auf der Insel bekommen. Dabei erkennen sie die territoriale Integrität des Königreichs Dänemark und das Selbstbestimmungsrecht der Grönländer an. Investitionen von Nicht-NATO- oder EU-Staaten sind in Zukunft nur begrenzt möglich.
1: US-Präsident Trump hat sich für einen Diesel-Exportstopp ausgesprochen. Grund sind die massiv gestiegenen Treibstoffpreise in den Vereinigten Staaten. Nach Angaben von Finanzminister Bessent prüft die US-Regierung diese Maßnahme. Zuletzt hatten die USA während der Ölkrise der 1970er Jahre ihre Ausfuhren von Rohöl weitgehend gestoppt. Vor den Kongresswahlen am 3. November suchen Trumps Republikaner ebenfalls händeringend nach Wegen, um die hohen Treibstoffpreise zu senken. In Rheinland-Pfalz ist ein US-Militärflugzeug abgestürzt. Nach Angaben der US-Luftwaffe handelt es sich um einen F-16 Kampfjet. Der Pilot habe sich per Schleudersitz gerettet und werde jetzt medizinisch versorgt. Weitere Personen wurden offenbar nicht verletzt. Der Absturz ereignete sich am Nachmittag auf dem Vorfeld der US Airbase Sprangdahlem in der Eifel. Die Ursache wird noch untersucht. Das waren die Nachrichten. Und das Wetter in Deutschland, im Nordwesten bewölkt und an der Nordsee Regen möglich, sonst nur wenige Wolken, Tiefstwerte 13 bis 0 Grad. Tagsüber oft heiter, nur im Nordwesten bewölkt und Regen und von der Nordsee her die Höchstwerte 17 bis 27 Grad. Es ist 0:03 Uhr.
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4: Die A3 Linz Richtung Passau ist zwischen Pocking und Passau Süd wegen Bergungsarbeiten weiterhin gesperrt. Dadurch staut es sich dort. Die A4 Dresden-Görlitz ist zwischen Niederseifersdorf und Kodersdorf in beiden Richtungen wegen Wartungsarbeiten im Tunnel Königshainer Berge. Bis 5 Uhr gesperrt, die Umleitung führt über die U4 und U5. Die A6 Heilbronn Richtung Nürnberg. Zwischen Ansbach und Lichtenau ist die Strecke nach einem Unfall gesperrt. Die Umleitung führt über die U9. Die A7 Würzburg Richtung Fulda ist zwischen Bad Brückenau Wildflecken und Volkers wegen Bauarbeiten gesperrt. Die Umleitung führt hier über die U63. Die A23 Heide Richtung Hamburg ist zwischen Horst-Elmshorn und Elmshorn wegen Reinigungsarbeiten bis ca. 2 Uhr gesperrt. Die A28, A1 Oldenburg Richtung Bremen ist zwischen Delmenhorster Dreieck und Bremen-Brinkum nach einem Unfall gesperrt. Die A29 Oldenburg Richtung Wilhelmshaven ist zwischen Oldenburg-Umstede und Kreuz Oldenburg-Nord wegen einer Nachtbaustelle bis 5 Uhr gesperrt. Die A40 Ruhr-Schnellweg Essen Richtung Dortmund ist zwischen Dreieck Bochum-West und Bochum-Zentrum wegen Bauarbeiten gesperrt. Die A100 Stadtring Berlin-Neukölln Richtung Wedding ist zwischen Innsbrucker Platz und Hohenzollerndamm bis 5 Uhr früh wegen Wartungsarbeiten gesperrt. B96 Berlin-Moabit, der Tiergartentunnel ist zwischen Heidestraße und Reichpietschufer in beiden Richtungen bis 5.30 Uhr gesperrt. Ihnen eine gute und vor allem sichere Fahrt.
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4: Aus dem Studio von NDR Info in Hamburg, mein Name ist Reza Wafa. Willkommen. Ich habe meinen Anteil daran. Offenbar mit diesen Worten hat Kanzler Friedrich Merz am Abend vor der CDU-CSU-Fraktion Fehler für die jüngsten Wahldebakel eingeräumt. Die Bundestagsabgeordneten haben ihm dennoch den Rücken gestärkt. Sie stehen also hinter ihm. Aber gilt das auch für die Basis? Vor allem bei den Frauen, bei denen Merz laut Umfragen insgesamt nie den Beliebtheitsgrad hatte wie bei den Männern? Wie tief der Frust bei den Frauen in der Union sitzt? Dieser Frage ist der Kollege Arndt Lorenz nachgegangen. Und zwar bei der Frauenunion am Niederrhein, genauer gesagt im Kreis Kleve.
5: In Weeze sitzen ein paar Mitglieder der Kreiskleber Frauenunion beim vormittäglichen Brunch zusammen. Draußen im Sonnenschein essen sie Kürbissuppe und sprechen über die schlechten CDU-Wahlergebnisse von Sonntag. Ja, sie sei geschockt, erzählt Nicola Roth, Vorsitzende der Kreiskleber Frauenunion, dass die CDU in Mecklenburg-Vorpommern sogar aus dem Landtag geflogen ist.
6: Desaströs, wie auch schon vom Kanzler zusammengefasst, bevor die 4,8 dann wirklich auch stichhaltig da waren. Aber es ist Mecklenburg-Vorpommern und auf der anderen Seite Berlin von den Ergebnissen und nicht Nordrhein-Westfalen.
5: Hier bei uns könne die CDU seit 80 Jahren, also seit Bestehen des Bundeslandes NRW, ja auf eine gute Bilanz verweisen, betont Nicola Roth. Und auch im Kreis Kleve sei sie erfolgreich. Das bleibe so, zeigt sich die Frauenunion-Chefin optimistisch.
6: Da blicken wir mal in den Kreis Kleve. Im letzten Jahr haben wir hier aktive und gute Kommunalwahlen für die CDU gehabt. Wir haben unsere vielen Bürgermeisterkandidatinnen und Kandidaten durchgebracht. Die Räte sind entsprechend aufgestellt. Hier in Weeze zum Beispiel hat die CDU noch die absolute Mehrheit.
5: Ähnlich sieht das Parteikollegin Silke Immich-Gerold.
7: Wir sind ja hier in Nordrhein-Westfalen und im Kreis Kleve. Das ist ein ganz anderes Bundesland, andere Mentalität, weit weg vom Kreis Kleve. Ich habe das nicht auf den Kreis Kleve bezogen, sondern ich habe es zur Kenntnis genommen.
5: Man sollte sich von den dortigen Wahlergebnissen vor Ort am Niederrhein und in ganz NRW nicht verrückt machen lassen. Auch mit Blick auf die NRW-Landtagswahl kommendes Jahr finden die Kreiskleber Unionsfrauen auch Judith Busch.
8: Wir sind hier CDU-mäßig recht gut aufgestellt. Wir arbeiten weiter daran, versuchen zu kommunizieren, sind tatsächlich sichtbar auch hier im Kreiskleber. Und Kreiskleber ist in CDU-Hand. Wir haben hier tolle Menschen, die unterwegs sind. Und wenn man das dann weiterspinnt auf Nordrhein-Westfalen, auch dort ist ein Hendrik Wüst unterwegs, zusammen mit den Grünen.
5: Und trotz der heftigen Debatten zwischen Schwarz

0: und sagen, ich mache jetzt nicht mehr hier weiter. Aber ist schon anerkennenswert, muss ich ganz ehrlich sagen.
1: Fazit, alle hier bleiben optimistisch, wollen sich weiter dafür engagieren, dass die CDU stark bleibt im Kreis Kleve, im Bund und natürlich in ganz NRW. Frauen-Union-Chefin Nicola Roth hat dafür schon die Marschrichtung vorgegeben und zitiert dabei gerne Bundeskanzler Friedrich Merz.
2: Rückgrat bewahren, standhaft bleiben und nach vorne gehen.
3: Nach vorne gehen. Mit diesem Appell versucht Kanzler Merz also die verunsicherte Partei aus dem Stimmungstief zu reißen. Der Blick nach vorn offenbart aber eine ziemlich große Baustelle. Der CDU laufen nämlich die Wähler weg, weil viele das Gefühl haben, die Partei versteht ihre Alltagssorgen nicht mehr. 86% der Befragten in Mecklenburg-Vorpommern haben Infratest DIMAP gesagt, dass die CDU kein Gespür für die Sorgen der einfachen Leute hat. Um den Wählerschwund zu stoppen, diskutiert die Partei jetzt über einen Kurswechsel hin zu mehr Sozialpolitik. Ob das die richtige Strategie ist, hat mein Kollege Markus Schubert vom Norddeutschen Rundfunk den Politikexperten Professor Oliver Lemke von der Ruhr-Universität Bochum gefragt.
4: Also das würde ich denken, dass Merz versucht, dieses Thema auch für die CDU sozusagen zu besetzen. Es ist ja schon erkennbar, dass mit den schlechten Landtagswahlergebnissen für beide Seiten, sowohl für die Sozialdemokraten als auch für die Christdemokraten, die SPD gewissermaßen umschwenkt und jetzt sich als Korrektiv porträtiert der Reformen, die man selber ja mitverhandelt hat. Und die CDU wird dadurch ein bisschen getrieben. Das ist sie schon in dem Wahlkampf von Schwesig, die ja sehr stark auch Wahlkampf gegen das Rentenreformpaket gemacht hat und eben damit eben halt auch gegen die Bundesregierung. Und diese, sagen wir mal, Angriffsfläche wegzunehmen, ich glaube, das war schon die Idee von Merz, deutlich zu machen, wir sehen dieses Problem und wir können auch unsererseits nachbessern.
5: Müssen sich die Koalitionsparteien, damit die Koalition überhaupt funktioniert und auch so wahrgenommen wird, gegenseitig mehr Erfolge gönnen, mindestens bis wieder Landtagswahlen anstehen im Frühjahr?
4: Das ist eine Möglichkeit, zu Kompromissen zu kommen, die nicht darin münden, dass man sich geeinigt hat. Denn dass die beiden Lager sich einigen, das ist ja schön für sie, aber es ist möglicherweise nicht gut fürs Land. Also es ist ja nicht, zählt ja nicht nur das, was dabei rauskommt, sondern es zählt auch das, was rauskommt, als Lösung tatsächlich auch eine Lösung für die gesellschaftlichen Probleme darstellt. Und da wäre das eine Möglichkeit, dem anderen in bestimmten Gebieten mehr Raum zu lassen und auch Erfolge gönnen zu können, sicherlich. Aber sogenannte Gestaltungskompromisse, also dass man tatsächlich auch lernt, über den eigenen Schatten zu springen, und zwar wechselseitig, also springe ich ein Stück, springst du ein Stück, wechselseitig so, dass tatsächlich auch eine Wirkung entfaltet wird, die zu einer fühlbaren Lösung von Problemen führt. Ich glaube, das ist die große Herausforderung schon der ganzen Zeit und jetzt noch dringender der Koalition.
5: Gibt es für die Union auch eine Option mit der AfD? Schnittmengen auf bestimmten Politikfeldern zu finden oder eine AfD-Landesregierung wohl in Sachsen-Anhalt wie unter Laborbedingungen zu prüfen und mal zu unterstützen, mal zu stoppen, oder zerreißt es die CDU dabei, ehe sie selbst weiß, wohin sie eigentlich will?
4: Ja, das ist ein Prozess, bei dem man sagen kann, dass die CDU-Führung es versäumt hat, zu integrieren. Und zwar ein Update, wenn man so sagen darf, des Unvereinbarkeitsbeschlusses. Denn was wir nach rechts sehen, das sehen wir ja auch nach links. Und nach links ist ja die Dehnungsübung schon gewissermaßen Pflicht geworden. Denn wenn man die Brandmauer im Osten aufrechterhalten will, dann muss man mit der Linken eine strategische Koordinierung eingehen. Und genau das wollte ja eigentlich der Unvereinbarkeitsbeschluss ausschließen. So, das heißt also, es muss jetzt unter wesentlich schwierigeren Bedingungen prüfen, ob eigentlich diese Strategie, von der man sagen kann, dass sie in vielerlei Hinsicht auch nicht mehr besonders erfolgreich ist, diese Strategie verbessert. Und zwar in einer Weise, dass man jetzt nicht einfach Extremisten an die Regierung lässt oder sich als erledigt gewissermaßen geschlagen gibt, sondern indem man versucht, diese Brandmauer, wenn man so möchte, zu verbessern, und zwar unterhalb des Koalierens Formen des strategischen Zusammenwirkens zu finden. Die gibt es im Osten ja auch schon gewissermaßen fast, könnte man sagen, als Normalfall auf kommunaler Ebene zu finden, sodass das auch auf Landesebene und auf Bundesebene in einer Weise möglich wird. Das ist der CDU als Partei erstmal selber nicht schadet, aber das ist vor allem auch vermittelbar für das politische Regierungssystem ist. Und das ist ein ganz, ganz weiter Weg, und der ist auch sehr voraussetzungsreich. Und es würde mindestens mal voraussetzen, von Seiten der AfD, dass sie erkennbar von ihrem Radikalisierungskurs absieht. Und die CDU sollte unbedingt auch immer wieder im Hinterkopf behalten, dass die AfD eine Partei ist, die sie zu kannibalisieren droht.
5: Noch einmal zum Kanzler selbst zum Schluss. Die Unzufriedenheit mit ihm ist ja kaum irgendwo größer als unter denen, die ihn in drei Anläufen zum CDU-Vorsitzenden gemacht haben und ihn jetzt nicht wiedererkennen. Bekommt er

0: Jetzt einen Reformherbst zur Bewährung und nach den Landtagswahlen in Schleswig-Holstein und NRW ist dann die Zeit, in der man überlegt, mit wem wollen wir in die nächste Bundestagswahl gehen im Kanzleramt?
1: Das ist nicht auszuschließen. Also viel Bewährung ist, glaube ich, nicht mehr, sondern wir haben es im Moment mit einer Situation zu tun, in der wir es innerhalb der CDU, man weiß ja um die Schwäche des Kanzlers, nicht mit einer organisierten Mehrheit, einer Gegenmehrheit gegen Merz rechnen kann und so, dass das in gewisser Weise auch vertagt ist. Man möchte der Bundesregierung und dem Bundeskanzler durchaus wünschen, dass es zu einem Herbst der Reformen endlich kommt. Ich fürchte, dass die Konsequenz, die beide Seiten aus den für sie schlechten Landtagswahlen ziehen werden, ist, dass man sich profilieren muss und das schnell eben halt auch auf Kosten des anderen. Und profilieren und koalieren passt nicht gut zusammen. Und wenn es also jetzt verwässerte, nicht bessere Reformen gibt, sondern verwässerte Reformen gibt und diese auch noch vertagt werden, sodass ein neuerliches Mal der Herbst der Reformen ausfällt, dann könnte das Bild der Regierung kaum schlechter sein, aber es wird dann noch einmal Schaden nehmen. Dann reibt man sich wund und ich glaube, dann kann es auch schneller zu einem Ende kommen, als allen Parteilichten, übrigens der Gesellschaft vielleicht inklusive, lieb sein könnte. Also Achtung, Obacht und ich würde einen Rat geben wollen, vielleicht lernen die Regierungsparteien auch mal mit den Umfragen anders umzugehen, als sich davon in dieser Weise treiben zu lassen und vielleicht führen sie auch mal notwendige Strategiedebatten, wofür man ja offenbar nie Zeit hat, doch einfach mal, indem man die eigenen Wortmeldungen der eigenen Partei auch mal ernst nimmt und sich mit den Kritikern so auseinandersetzt, dass mehr Spielraum für alle Landesverbände auch vorhanden sein kann.
2: Sagt der Politikwissenschaftler Oliver Lemke von der Ruhr-Uni Bochum.
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2: Ein Ablenkungsmanöver. Kann manchmal helfen, wenn es mal nicht gut läuft. Da lenkt man den Fokus dann plötzlich auf irgendein anderes Thema. Einige Beobachter werfen genau das Kanzler Merz vor. Also eine politische Nebelkerze. Denn der Kanzler hatte sich nach den Wahlschlappen plötzlich über ein ganz anderes Thema ausgelassen. Nämlich über die private und die gesetzliche Krankenversicherung. Und in dem Zusammenhang von einem Gerechtigkeitsproblem in Deutschland gesprochen. Da ist der Eindruck entstanden, dass was an dem System geändert werden soll. Ist aber nicht der Fall, wie wir inzwischen wissen. Bitte Sönnissen dazu.
4: Friedrich Merz hat ein Problem ausgemacht. Die Menschen hätten das Gefühl, dass es nicht mehr gerecht zugeht im Land. Das zeigt sich aus Sicht des Kanzlers zum Beispiel in der Arztpraxis.
5: Wenn in der Bevölkerung sich der Eindruck verfestigt, dass diejenigen, die privat versichert sind, sofort jede Leistung bekommen und diejenigen, die gesetzlich krankenversichert sind, Wochen und Monate darauf warten müssen, dann ist das genau ein solches Gerechtigkeitsproblem.
4: Und für einen Moment klingt es so, als wolle der Kanzler das bisherige System von gesetzlicher Krankenversicherung und privater Krankenversicherung in Frage stellen, zumindest in der jetzigen Form.
5: Es gibt gute Gründe für beide Systeme, aber wenn die Bevölkerung das als ein so massives Problem ansieht und ich teile die Einschätzung, dann müssen wir daran etwas ändern. Und genau darüber werden wir reden.
4: Sagt es, ohne Details zu nennen, und verlässt die Pressekonferenz. Andere, wie Unionsfraktionschef Thorsten Frey, müssen später klarstellen, was der Kanzler eigentlich gemeint habe.
6: Dass das System aus gesetzlicher Krankenversicherung und privater Krankenversicherung in Frage stünde, das kann ich nun absolut nicht sagen. Das ist auch nicht gemeint gewesen vom Bundeskanzler und das wäre auch nicht unsere Politik in dieser Frage.
4: Inspiriert war die März-Aussage von NRW-Gesundheitsminister Karl-Josef Laumann. Er hatte im Bundesvorstand der CDU über Gerechtigkeitsfragen im Gesundheitssystem gesprochen. Laumann sagt, ihm ging es vor allem um eine Frage.
7: Wir müssen eine vernünftige Patientensteuerung haben. Es darf nicht der Versicherungsstatus darüber entscheiden, wann ich einen Facharzttermin kriege. Das hat ja nichts mit der Systemfrage zu tun.
4: Stattdessen hat sich die Bundesregierung ganz andere Reformen vorgenommen. Etwa ein Primärversorgungsmodell. Statt direkt zum Facharzt zu gehen, sollen gesetzlich Versicherte in Zukunft erst den Hausarzt aufsuchen oder eine digitale Ersteinschätzung machen. Mit dem Ziel, doppelte Untersuchungen zu vermeiden und dafür zu sorgen, dass dringende Fälle schneller Termine bekommen. Die Bundesregierung hat sich auch immer wieder auf eine Termingarantie verständigt, ohne dass hier schon Details feststehen. All das steht auf der langen To-Do-Liste des neuen Gesundheitsministers Carsten Linnemann, der die Gesetze auf den Weg bringen muss.
8: Wenn wir zu viele Arztkontakte im Vergleich zu anderen Staaten haben, dann muss es hier eine bessere Steuerung geben.
4: Außerdem will die Regierung das System der gesetzlichen Krankenversicherung grundsätzlich reformieren, nachdem sie vor der Sommerpause ein Sparpaket verabschiedet hatte. Eine Kommission aus Fachleuten arbeitet bis Ende des Jahres weitere Vorschläge aus. SPD-Fraktionschef Matthias Miersch nutzt die Gunst der Stunde, um einer alten SPD-Forderung neuen Schwung zu verleihen. Seine Partei macht sich schon lange für ein gemeinsames Versicherungssystem für alle stark.
9: Wir setzen uns seit vielen, vielen Jahren für eine solidarische Bürgerversicherung ein. Da ist die CDU soweit wahrscheinlich noch nicht, aber es könnte ein Momentum sein, strukturell die Dinge auf den Weg zu bringen, zumindest mehr Gerechtigkeit zu haben.
4: Ob beabsichtigt oder nicht, der Bundeskanzler hat auf jeden Fall eine Debatte angestoßen. Die Umsetzung der Reformen dürfte dadurch nicht leichter werden.
2: Kann eine Branche gleichzeitig Rekorde brechen und in der Krise stecken? Genau vor diesem Rätsel steht man, wenn man über die deutsche Windkraftindustrie spricht. Während in Hamburg die weltgrößte Messe Windenergy gestartet ist und die Windkraft hierzulande fast ein Drittel des gesamten Strombedarfs deckt, ist die Stimmung bei den Unternehmen offenbar am Boden. Warum geht den Windkraftunternehmen nach einigen guten Jahren plötzlich die Puste aus? Hannes Opel hat sich bei Branchenvertretern und Unternehmen in Rostock umgehört, wo die Probleme liegen.
10: Energiewende made in Rostock. Rund um die Uhr wurde die letzten Jahre bei EEW Special Pipe Solutions im Rostocker Hafen in drei Schichten gearbeitet. Das Unternehmen stellt Gründungsfundamente für Offshore-Windkraftanlagen her, sogenannte Monopiles. Bereits mehr als die Hälfte der in Europas Meeren installierten Offshore-Windparks steht auf diesen großen Stahlrohren aus Rostock. Knapp 1.000 Mitarbeiter beschäftigt EEW, volle Auslastung auf 30.000 Quadratmetern. Doch nun geraten der Markt und damit auch der Fundamentehersteller unter Druck. Und das an mehreren Fronten gleichzeitig, sagt Geschäftsführer Robert Treves.
11: Es geht nicht nur um Kostensteigerung aus der Supply Chain, sondern es geht auch darum, dass Projekte verschoben werden, weil zum Beispiel die Netzanbindung fehlt. Kein Projekt wird entwickelt, wenn die Netzanbindung nicht pünktlich zugesichert werden kann. Das ist ein Problem auch vieler Prozesse, Genehmigungsverfahren und so weiter. Darunter leiden wir gerade sehr, weil zwei große deutsche Projekte, die Zielprojekte für uns waren, um mehr als ein Jahr verschoben wurden jeweils in einen Zeitraum 29 plus.
10: Ein Offshore-Windpark ist für Investoren eine große Wette auf die Zukunft. Bis die Windparks in Betrieb gehen können, vergehen 6, manchmal sogar bis zu 10 Jahre. Investiert werden dabei mehrere Milliarden Euro pro Windpark. Die Corona-Pandemie und der Angriffskrieg Russlands auf die Ukraine haben die Kosten extrem in die Höhe getrieben.
11: Und das führt dazu, dass die Entwickler eben schlechtere Business Cases haben und die Realisierungswahrscheinlichkeit der Projekte sinkt. Und deswegen haben wir auch leider gerade in Deutschland eine Vielzahl von Projekten, ich glaube, es sind bis zu 16 Gigawatt, die zwar schon awarded sind, aber eben noch nicht umgesetzt sind.
10: Erschwerend kommt hinzu, der amerikanische Markt ist unter der Trump-Regierung komplett zusammengebrochen. Viele europäische Unternehmen wie EEW dürfen dort nicht mehr verkaufen. Genau wie chinesische Hersteller, die deshalb nun auf den europäischen Markt drängen. Und die EU erhebt zwar Strafzölle von bis zu 70% auf Rohstahl, aber nicht auf fertige Monopiles aus China. Andreas Murmert von der Stiftung Offshore Windenergie.
12: Und das bedeutet eben, dass die chinesischen Wettbewerber im Monopile-Sektor aktuell einen massiven Wettbewerbs- und Kostenvorteil haben, dadurch, dass sie eben in China produzieren, dort den Stahl beziehen und dann eben die fertigen Monopiles ohne Zölle dann hier nach Europa einführen können.
10: Und der hohe wirtschaftliche Druck sorge bereits jetzt für Konsequenzen bei den deutschen Betrieben. Daniel Friedrich, Leiter der IG Metall in Hamburg, berichtet, was ihre Umfrage unter den Betriebsräten deutscher Windenergieunternehmen ergeben hat.
13: Und da müssen wir sagen, so schlecht wie wir jetzt nach vorne schauen, sind wir schon seit 2018 nicht mehr unterwegs. Betriebsräte haben Angst um ihre Zukunft und Hintergrund ist einfach die unverlässliche und falsche Politik der Bundesregierung.
2: Das Münchner Oktoberfest zieht nach dem ersten Festwochenende Millionen Menschen zum Feiern an. Aber die ausgelassene Stimmung auf der Wiesn wird derzeit von einer Tragödie überschattet. Ein Mitarbeiter eines Fahrgeschäfts ist nach einem schweren Unfall auf dem Festgelände ums Leben gekommen. Während die Kriminalpolizei die genauen Hintergründe des Unglücks untersucht, herrscht bei den Schaustellern und Besuchern tiefe Bestürzung.
0: wie Birgit Grundner berichtet.
14: Am späten Nachmittag hat das Fahrgeschäft Hangover den Betrieb wieder aufgenommen. Was sich hinter den Kulissen abspielt, kann man nur erahnen. Schaustellersprecherin Yvonne Heckel beschreibt, wie es den Betreibern des Fahrgeschäfts geht.
15: Das zieht dir den Boden unter den Füßen weg. Das ist das Schlimmste, was einem eigentlich passieren kann.
14: Das Hangover ist ein sogenannter Freefall Tower. Ein Fahrgeschäft, bei dem die Gondel aus 70 Metern Höhe in die Tiefe rast und dann abgebremst wird. Ein 52-jähriger Security-Mitarbeiter mit serbischen Wurzeln geriet unter die Gondel, wurde eingeklemmt und erlitt tödliche Verletzungen. Warum er überhaupt in dem Gefahrenbereich war, das ist eine der Fragen, die auch Wiesenchef Christian Scharpf bewegen.
16: Keiner weiß, was er da oben gemacht hat und wie er da nach oben gekommen ist, weil eigentlich ist jeder Security dazu angehalten, auf seinem Posten zu bleiben.
14: Einen technischen Defekt am Fahrgeschäft schließt der Wiesenchef aus.
16: Der TÜV war da, die Lokalbaukommission, von deren Seite ist das Geschäft wieder freigegeben.
14: Am Tag danach bleiben immer wieder Wiesenbesucher vor dem geschlossenen Fahrgeschäft stehen, schauen den Turm hoch, versuchen nachzuvollziehen, was hier vergangene Nacht passiert sein könnte.
17: Ich war tatsächlich gestern im Freefall nebenan. Und ich verstehe nicht, wie das passieren kann, weil wenn der runterkommt, dann ist es ja eigentlich langsam. Es verlangsamt sich und wie kann der da drunter stehen? Ich kann es mir nicht erklären. Schrecklich.
18: Wenn man sowas hört, dann geht es einem schon in die Knochen, oder?
19: Ja, das ist schlimm.
14: Die Ermittlungen hat inzwischen die Kriminalpolizei übernommen. Man gehe von einem Unfall aus, sagt Polizeisprecher Thomas Schildzorn.
20: Ob hier jemandem ein Vorwurf gemacht werden kann, das ist jetzt die Aufgabe vom Kommissariat 13, die für Betriebsunfälle unter anderem zuständig sind, das herauszufinden. Was man vielleicht dazu sagen kann, ist, dass zu keinem Zeitpunkt Fahrgäste, die sich in dem Fahrgeschäft befunden haben, in irgendeiner Weise gefährdet waren.
14: Gleich in der Früh hat sich Münchens Oberbürgermeister Dominik Krause in einer schriftlichen Stellungnahme geäußert. Er zeigte sich bestürzt über den tödlichen Unfall. Seine Gedanken seien bei der Familie des verunglückten Mannes und den Mitarbeitenden des betroffenen Fahrgeschäfts. Übermorgen soll beim jährlichen Schaustellergottesdienst des Verstorbenen gedacht werden. Wichtig auch für die Kollegen, weiß Sprecherin Yvonne Heckel.
15: Wir hatten hier gestern sehr viele Schausteller, die fassungslos dastanden. Mitarbeiter, die niemals damit gerechnet hätten, dass auch so etwas Tragisches passieren kann, wenn man am schönsten Arbeitsplatz der Welt ist. Und am Donnerstag ist unser Schaustellergottesdienst und da bin ich sehr froh drum, weil wir einfach ein paar Minuten innehalten können und uns auf uns konzentrieren und auf die Trauer, die in jedem steckt.
0: Vom Oktoberfest berichtete Birgit Grundner.
3: Sport.
21: Mit Florian Neuhaus und der großen Frage, mit welchen Kandidaten sich Deutschland denn nun um Olympia bewerben wird. Am Samstag fällt der Deutsche Olympische Sportbund seine Entscheidung. Einen Fingerzeig gab es schon jetzt, denn die Evaluierungskommission hat ihre Ergebnisse vorgestellt. Demnach hat München mit 87 von 100 Punkten die beste Bewerbung eingereicht, aber auch nur einen knappen Vorsprung auf die Region Rhein-Ruhr mit 85 Punkten.
0: Die ARD-Infonacht, ich unterbreche an dieser Stelle wegen einer wichtigen Verkehrsmeldung. Achtung, Falschfahrer auf der A61 Speyer Richtung Hockenheim. Im Dreieck Hockenheim in der Überleitung zur A6 Richtung Mannheim kommt Ihnen ein Falschfahrer entgegen. Fahren Sie äußerst rechts und überholen Sie nicht. Auf der A61 Speyer Richtung Hockenheim im Dreieck Hockenheim in der Überleitung zur A6 Richtung Mannheim ist ein Falschfahrer unterwegs. Vorsicht in beiden Richtungen.
21: Berlin folgt schon mit deutlichem Abstand und 75 Punkten auf dem dritten Platz. Das Ergebnis ist eine Bestandsaufnahme, aber laut Kommission explizit keine Empfehlung für die Wahl am Samstag in Baden-Baden. Frage an unseren Reporter Holger Kühner: Wer entscheidet denn jetzt genau über den deutschen Olympiakandidaten?
22: Um das herauszufinden, hat sich der DOSB juristischen Beistand geholt. Nur 42 Sportverbände, die Athletinnen und Athleten zu Olympischen Spielen schicken dürfen, abstimmen. Also der Deutsche Leichtathletikverband, der Deutsche Turnerbund, aber auch der Deutsche Skiverband. Obwohl es um Sommerspiele geht. Dazu kommen noch 10 Top-Funktionäre aus dem DOSB-Präsidium und 8 persönliche Mitglieder. Athletinnen und Athleten, die zuletzt an den Spielen teilgenommen haben, wie Hockey-Olympiasieger Moritz Fürste oder Fußballspieler Leon Goretzka, der in Rio 2016 Silber gewann. Kritik gibt es von den Landessportbünden, bei denen die Spiele stattfinden würden und die nicht mit abstimmen dürfen. Auch der Deutsche Behindertensportverband darf nicht mitwählen, obwohl es auch um die Paralympics geht. 144 Stimmen sind auf dem Markt, der Sieger wird am Samstagnachmittag. dann von Bundespräsident Frank-Walter Steinmeier bekannt gegeben.
21: Mit dem Stadion in Unterhaching haben die Fußballerinnen des FC Bayern eine neue Heimspielstätte für die Champions League. Die Premiere endete aber mit einem bitteren Ergebnis. Die Münchnerinnen führten gegen den englischen Meister Manchester City bereits mit 2:0, mussten sich aber am Ende mit einem 2:2 begnügen. Ausgerechnet die deutsche England-Legionärin Carlotta Wamsa traf in der 86. Minute zum Endstand. Mit bitteren Rückschlägen kennen sich in dieser Saison auch die Fußballer von Borussia Mönchengladbach aus. Die Fohlen sind nach 4 Spieltagen als einziges Bundesligateam noch immer ohne Punkt. Jetzt steht fest, Trainer Alexander Blessin soll dafür sorgen, dass es wieder besser läuft bei den Gladbachern. Uli Schäfer mit den Einzelheiten.
1: Blessin unterschreibt in Gladbach einen Vertrag bis 2028 und folgt als Cheftrainer auf Eugen Polanski, von dem sich die Borussia nach dem 3. Spieltag getrennt hatte. Der 53-jährige Blessin war bis zum Ende der vergangenen Saison Trainer beim FC St. Pauli. Er feierte mit den Hamburgern in seinem ersten Jahr den Klassenerhalt, stieg aber dann mit St. Pauli aus der Bundesliga ab. Jetzt soll Blessin Borussia Mönchengladbach vor demselben Schicksal bewahren. Die Borussia ist nach dem schlechtesten Bundesliga-Start der Vereinsgeschichte Tabellenletzter. 4 Spiele, 0 Punkte und schon 16 Gegentore. Blessin steht vor einer Riesenherausforderung. Sein erstes Bundesligaspiel als Gladbach-Trainer wird ausgerechnet das rheinische Derby sein. Nach der Länderspielpause tritt Borussia Mönchengladbach am 11. Oktober beim 1. FC Köln an.
21: Und wir kommen zum Schluss noch zum Volleyball und dem EM aus für die deutschen Männer. Die DVV-Auswahl scheiterte im Viertelfinale gegen Favorit Polen, klar mit 0:3. Maximilian Bayer berichtet.
5: Die Sensation ist ausgeblieben, der Medaillentraum geplatzt. Dabei hielt Deutschland im ersten Satz lange mit, musste sich Polen aber knapp mit 23:25 geschlagen geben. Im zweiten Durchgang wurde der Favorit dann seiner Rolle zunehmend gerecht. Deutschland geriet früh ins Hintertreffen, Polen zog davon und holte auch diesen Satz. Im dritten Durchgang stemmte sich die deutsche Mannschaft noch einmal gegen das aus. Plötzlich führte das Team von Bundestrainer Massimo Botti mit 9:5. Für eine zweite Aufholjagd wie im Achtelfinale gegen Bulgarien reichte es diesmal aber nicht. Polen drehte den Satz und machte mit einem 25:17 den Halbfinaleinzug perfekt.
21: Damit wartet Deutschland weiter auf die zweite EM-Medaille nach Silber 2017.
2: Das war der Sport mit Florian Neuhaus und es gibt noch eine aktuelle Verkehrsmeldung. Achtung, Falschfahrer auf der A6 Mannheim-Kaiserslautern. Zwischen Kreuz Frankenthal und Grünstadt kommt Ihnen ein Falschfahrer entgegen. Fahren Sie äußerst rechts und überholen Sie nicht auf der A6 Mannheim-Kaiserslautern. Zwischen Kreuz Frankenthal und Grünstadt ist ein Falschfahrer unterwegs. Vorsicht in beiden Richtungen. Und noch ein Falschfahrer auf der A61 Hockenheim Richtung Ludwigshafen. Zwischen Dreieck Hockenheim und Kreuz Speyer kommt Ihnen ein Falschfahrer entgegen. Fahren Sie da äußerst rechts und überholen Sie nicht. Auf der A61 Hockenheim Richtung Ludwigshafen. Zwischen Dreieck Hockenheim und Kreuz Speyer ist ein Falschfahrer unterwegs. Vorsicht in beiden Richtungen.
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19: Um 0.30 Uhr mit Milat Kupay. Vertreter der schwarz-roten Koalition sind am Abend nach Informationen des ARD-Hauptstadtstudios zusammengekommen, um über den weiteren Reformkurs zu beraten. Zu den Teilnehmern zählen unter anderem SPD-Chefin Baas, Innenminister Dobrindt, Kanzleramtsministerin Waken sowie Staatssekretär Böning. Dieser vertritt Finanzminister Klingbeil. Bei dem Treffen soll es demnach insbesondere um die Themen Rente und Pflege gehen. Zuvor hatte CDU-Chef Merz seinen Reformkurs in der Unionsfraktionssitzung noch einmal verteidigt. US-Präsident Trump hat sich optimistisch gezeigt, den Krieg in der Ukraine beenden zu können. Er wolle aber nicht verraten, wie eine mögliche Einigung aussehe. Es sei auch mit Kreml-Chef Putin viel darüber gesprochen worden und er denke, es werde sich etwas tun, so Trump. Der Präsident äußerte sich bei einem Treffen mit dem ukrainischen Staatschef Selenskyj am Rande der UN-Vollversammlung in New York. Selenskyj seinerseits sagte, er hoffe, Trump werde helfen, diesen Krieg zu beenden. Nach langem Ringen hebt die EU ihre Strafmaßnahmen gegen die beiden russischen Oligarchen Usmanow und Friedmann auf. Grund war eine drohende Totalblockade von Russland-Sanktionen durch einzelne Mitgliedstaaten. Aus Brüssel, Thomas Speckhofen.
6: Auf der Streichung von Usmanow, der als Vertrauter von Wladimir Putin gilt, hatten nach Angaben aus diplomatischen Kreisen die Slowakei und überraschend auch Frankreich bestanden. Dabei soll die Freilassung französischer Staatsbürger in Aserbaidschan eine Rolle gespielt haben. Daraufhin hatte den Angaben zufolge Luxemburg auch auf die Herunternahme von Friedmann gedrängt, der das Land wegen eingefrorener Vermögenswerte verklagt hat. Zahlreiche Staaten, allen voran Litauen, sprachen sich gegen die Streichung der beiden von der Sanktionsliste aus, weil dies aus ihrer Sicht ein falsches Signal sendet.
19: Der österreichische Investor René Benko ist in einem neu aufgerollten Prozess zu 2,5 Jahren Haft verurteilt worden. Das Landgericht Innsbruck ist davon überzeugt, dass er seine Gläubiger geschädigt hat. Aus Wien, Silke Hane.
7: Konkret geht es darum, dass Benko für einen Zweitwohnsitz seiner Familie 360.000 Euro Miete im Voraus zahlte, obwohl er kurz vor der Insolvenz stand. Damit stand das Geld Benkos Gläubigern nach seiner Pleite nicht mehr als Insolvenzmasse zur Verfügung. Gegen Benko und andere Signa-Manager wird in mehreren weiteren Fällen ermittelt. Der 49-Jährige sitzt seit Januar 2025 in Untersuchungshaft. Er hatte mit der Signa Group einen milliardenschweren Immobilien- und Handelskonzern aufgebaut.
19: Und das Wetter in Deutschland: im äußersten Nordwesten bewölkt, an der Nordsee Regen möglich, sonst nur wenige Wolken, Tiefstwerte 13 bis 0 Grad. Tagsüber oft heiter, nur im Nordwesten bewölkt und gegen Abend von der Nordsee und Ems her Regen, Höchstwerte 17 bis 24 Grad. Am Donnerstag wechselhaft, im Südwesten freundlicher, 14 bis 23 Grad. Freitag oft freundlich, zwischen Ostsee und Erzgebirge mehr Wolken, stellenweise Regen, 15 bis 25 Grad. Das waren die Nachrichten.
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2: Achtung, da ist immer noch ein Falschfahrer unterwegs auf der A6 Mannheim-Kaiserslautern. Zwischen Kreuz Frankenthal und Grünstadt kommt Ihnen ein Falschfahrer entgegen. Fahren Sie äußerst rechts und überholen Sie nicht. Und auch auf der A61 Hockenheim Richtung Ludwigshafen ist ein Falschfahrer unterwegs. Und zwar zwischen Dreieck-Hockenheim und Kreuz Speyer. Da kommt Ihnen ein Falschfahrer entgegen. Auch da fahren Sie äußerst rechts und überholen Sie nicht. Dann gucken wir auf die A6 Heilbronn Richtung Nürnberg. Zwischen Ansbach und Lichtenau ist die Strecke nach einem Unfall gesperrt. Die Umleitung führt über die U9. Die A23 Heide Richtung Hamburg ist zwischen Horst-Elmshorn und Elmshorn wegen Reinigungsarbeiten bis ca. 2 Uhr noch gesperrt. Die A28 A1 Oldenburg Richtung Bremen ist zwischen Delmenhorster Dreieck und Bremen-Brinkum nach einem Unfall gesperrt. Und das war's. Ihnen eine gute Fahrt.
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2: Mit Resa Waffa. Hallo. Lange haben die Gespräche auf Eis gelegen. Jetzt ist aber alles ganz schnell gegangen. Die EU und die Philippinen haben sich im Grundsatz auf ein Freihandelsabkommen geeinigt, das in den kommenden Monaten abgeschlossen werden soll. Beide Seiten loben das Abkommen, gleichzeitig warnen Umweltschützer vor den Folgen. Warum die Warnung und worum es in dem Abkommen überhaupt geht, dazu Andreas Mayer Feist.
8: Eine neue EU-Partnerschaft mit appetitlichen Qualitäten. Schaut man auf den absoluten Exportschlager der Philippinen.
23: The superstar is still coconut. We've increased by 34.4%.
8: Die Kokosnuss, der Superstar. Exportzuwachs im vergangenen Jahr 34,4%, sagt die philippinische Handelsministerin Maria Cristina Aldecer-Org. Jährliche Exportmenge mehr als 15 Millionen Tonnen. In Zukunft geht wohl einiges davon zollbefreit auch an die europäische Kundschaft. Kokoswasser wird als Wellnessgetränk schon jetzt in riesigen Mengen exportiert. Aus Kokosschalen entstehen hochwirksame Filter und umweltfreundliche Matten.
23: We will conclude or hope to conclude a free trade agreement, which will open the European market.
8: Aber nicht nur die Philippinen wünschen sich noch mehr Exportoptionen, auch EU-Handelskommissar Maros Šefčovič. Sein Ziel?
24: Deepening economic ties between the EU and one of the most dynamic economies in the Southeast Asia.
8: Tiefere wirtschaftliche Beziehungen zwischen der EU und einer der dynamischsten Volkswirtschaften Südostasiens. Dabei geht es nicht nur um Kokosnüsse. Die deutschen Exporte sind in diesem Jahr um mehr als ein Drittel gestiegen. Maschinen in großer Zahl wurden in die Philippinen verkauft. Transportausrüstung, Arzneimittel und medizinische Apparate gehören ebenfalls zu den Exportschlagern der EU. Umgekehrt sind Elektronik und Halbleiter die absoluten Spitzenreiter und die mit Abstand wichtigsten Exportgüter in den Philippinen, gefolgt von Rohstoffen wie Kupfer und Nickel. Mit dem EU-Philippinen-Handel ging es im vergangenen Jahr um knapp 5% aufwärts, Volumen fast 18 Milliarden Euro. Auch für die deutsche Industrie- und Handelskammer sind die Philippinen das wichtigste Boomland der Region mit 115 Millionen Einwohnern und einem riesigen Marktpotenzial. Die EU verhandelt seit März 2024 mit den Philippinen. Im Mai wurde die fünfte Runde abgeschlossen. EU-Handelskommissar Šefčovič hofft auf einen baldigen Abschluss.
24: And this is very good news, a major opening for EU exporters.
8: Auch die philippinische Handelsministerin Aldeher Rock hofft auf einen Abschluss im November.
23: We all work together to make sure that we get things done.
8: Südostasien zählt zu den dynamischsten Wirtschaftsregionen der Welt. Hinter dem Abkommen steckt mehr als nur der Abbau von Zöllen, sondern ein strategisches Projekt der EU. Die EU will unabhängiger werden von China. Die Philippinen bieten sich als eine Alternative an, mit einer jungen englischsprachigen Bevölkerung und einer boomenden Industrie und mit wertvollen Rohstoffen, die für Autobatterien nötig sind. Noch werden diese Rohstoffe größtenteils nach China exportiert. Nun will sich die EU diese Materialien sichern.
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2: Die britische Online-Bank Revolut hat in Deutschland schon 3 Millionen Kunden und die Bank hält sich offenbar nicht im vollen Umfang an rechtliche Anforderungen in Deutschland. Das haben Recherchen von WDR, NDR und Süddeutscher Zeitung ergeben. Konkret geht es dabei um mögliche Probleme bei der Geldwäscheprävention, vor allem im Kampf gegen illegales Glücksspiel. Ein Bericht dazu von Melanie Weimann.
4: In einer internen Mitteilung, die NDR, WDR und SZ vorliegt, zeigen sich Mitarbeiter von Revolut besorgt. Die Kontrollen, die Revolut installiert habe, um verdächtige Transaktionen zu identifizieren, reichten nicht aus. Und damit halte sich die Bank nicht in vollem Umfang an die rechtlichen Anforderungen in Deutschland. Die Glücksspielanbieter scheinen das für sich zu nutzen. Sie locken mit großem Gewinn, nur einen Klick entfernt, zu jeder Zeit. Online-Casinos sind rund um die Uhr erreichbar. Für Glücksspielsüchtige ist genau das ein Problem, weiß Ilona Füchtenschneider vom Fachverband für Glücksspielsüchtige.
9: Beim Internetglücksspiel kann man sich in allerkürzester Zeit ruinieren. Das geht so schnell und so unauffällig passiert das, dass selbst Angehörige das häufig erst mitkriegen, wenn schon alles zu spät ist.
4: Rund 1,3 Millionen Menschen in Deutschland leiden an einer sogenannten Glücksspielstörung. Um sie zu schützen, hat der Gesetzgeber Regelungen erlassen, die Online-Glücksspiel einschränken. Beispielsweise Limits, die Spieler an einem Tag maximal einsetzen dürfen, oder die komplette Sperrung von Glücksspielsüchtigen. Glücksspielanbieter ohne behördliche Genehmigungen sind illegal. Das Besondere, Banken müssen Transaktionen stoppen oder melden, wenn sie von oder an illegale Anbieter gehen. Doch nicht immer kommen Banken dieser Verantwortung nach. Der Berliner Rechtsanwalt István Cochran vertritt seit 2019 Mandantinnen und Mandanten im Glücksspielverfahren und kennt die rechtlichen Pflichten von Banken.
10: Es gibt eine relativ klare Regelung im Glücksspielstaatsvertrag, der für alle Anbieter und auch für die Banken gilt. Das ist in Paragraph 4. Relativ prominent, nämlich gleich im Absatz 1 geregelt.
2: Die ARD-Infonacht, ich unterbreche an dieser Stelle wegen einer wichtigen Verkehrsmeldung. Achtung, da ist ein Falschfahrer unterwegs auf der A6 Mannheim-Heilbronn. Zwischen Kreuz Mannheim und Schwetzingen kommt Ihnen ein Falschfahrer entgegen. Fahren Sie äußerst rechts und überholen Sie nicht. Auf der A6 Mannheim-Heilbronn zwischen Kreuz Mannheim und Schwetzingen ist ein Falschfahrer unterwegs. Vorsicht in beiden Richtungen. Jetzt geht's weiter mit dem Beitrag über die britische Bank Revolut.
10: Dass die Mitwirkung an Zahlungsvorgängen im Zusammenhang mit illegalen Online-Glücksspielen verboten ist.
4: Verdächtige Transaktionen müssen außerdem an die Financial Intelligence Unit gemeldet werden, eine zentrale Meldestelle zur Bekämpfung von Geldwäsche und Terrorismusfinanzierung. Auch das soll einer internen Meldung der Compliance-Abteilung zufolge bei 3000 verdächtigen Transaktionen über Revolut nicht geschehen sein. Unterlagen aus einem Verfahren, die WDR, NDR und Süddeutsche Zeitung einsehen konnten, legen nahe, dass Revolut nicht einschritt, als ein Spieler aus Deutschland über Jahre in illegalen Online-Casinos Geld verlor und dabei sein Revolut-Konto für Transaktionen nutzte. Revolut hat sich auf Anfrage zum konkreten Einzelfall nicht geäußert. Sie betonen aber, sie nehmen das Thema illegales Glücksspiel sehr ernst und haben umfassende Kontrollmechanismen etabliert, die über die gesetzlichen Anforderungen hinausgingen. Auf Nachfrage, was es mit dem Hinweis auf die angebliche Nichtmeldung von 3000 verdächtigen Transaktionen auf sich hat, teilt Revolut mit, dies sei strikt falsch. Dass 3000 Kunden angeblich Transaktionen in Bezug auf illegales Glücksspiel gemacht haben könnten, sei inkorrekt und unhaltbar. Rechtsanwalt István Cochran plädiert dafür, die Banken stärker in Verantwortung zu nehmen. Müssten sie selbst für finanzielle Schäden durch illegale Transaktionen aufkommen, würden sie stärker dagegen vorgehen, sagt er.
10: Der einfachste Weg, illegales Glücksspiel zu bekämpfen, ist die Haftung der eingeschalteten Zahlungsdienstleister. Weil wenn jeder Zahlungsdienstleister befürchten muss, dass er alle Verluste, deren Entstehen er beiwirkt, ja, oder mitwirkt, wenn er die zurückerstatten muss an den geschädigten Spieler, so hoch kann die Provision nicht sein.
4: Bislang bleiben die Verluste meist bei den Spielern selbst hängen.
2: Warum schafft Spitzenreiter Singapur bei der PISA-Studie die besten Werte, während Deutschland weiter abstürzt? Was Länder, die an der Spitze der Studie stehen, anders machen? Sie gehen anders mit KI um. Sie bringen Jugendlichen bei, künstliche Intelligenz gezielt zu steuern. Gucken wir aber mal auf unser Bildungssystem. Da wird noch diskutiert, ob und was reformiert werden muss. Schon die Hälfte der deutschen Teenager nutzt Chatbots für Hausaufgaben, aber die Noten im Land, die sinken. Und wie gehen unsere Schulen mit KI um, zum Beispiel diese Gesamtschule in Jena?
11: Kommuniziert mal mit diesem Agenten, als wäre das Lehrer.
12: Deutschunterricht bei Maren Hedrich an der Universale Jena, einer freien Gesamtschule. Die Schülerinnen und Schüler der 11. Klasse sollen im Austausch mit einem KI-Chatbot Passagen eines Buches analysieren.
13: Wir haben nicht mal irgendwas begründet und er hat die ganze Zeit gesagt, das ist falsch.
11: Okay.
13: Und jetzt haben wir aus Versehen was abgeschickt und jetzt sagt er auf einmal, ja, ihr habt recht.
11: Ja, was macht das jetzt mit eurer Überlegung?
12: Maren Hedrich setzt die Technologie in dieser Stunde ganz bewusst ein, um die Schüler beim Leseverständnis zu unterstützen, aber auch um die Grenzen der Sprachmodelle zu zeigen. Damit erfüllt die Lehrerin genau das, was sich Eltern einer repräsentativen Studie der Vodafone-Stiftung zufolge wünschen: Schülerinnen und Schüler auf den kompetenten Umgang vorzubereiten. Denn KI gehört mittlerweile zum Alltag dazu.
16: Vor allem bei Hausaufgaben oder so, wenn ich teilweise Sachen, Themen oder so nicht verstehe, dann frage ich oft auch irgendwie KI oder so nach.
17: Naja, zum Beispiel bei Matheaufgaben, dann löse ich die und dann schicke ich halt KI ein Foto und frage, so kannst du mal drüber schauen, ob ich es richtig gemacht habe. Oder bei Aufsätzen frage ich halt auch, ob es von der Grammatik her richtig ist und was ich da halt noch üben könnte.
12: Zwei Stimmen aus der 11. Klasse aus Jena, die bereits ein aufgeklärtes Verhältnis zu künstlicher Intelligenz zeigen. Eine aktuellen Medienstudie zufolge nutzen mittlerweile 3/4 aller Schülerinnen und Schüler die Technologie regelmäßig. Eine Sorge im Umgang mit künstlicher Intelligenz ist die sogenannte kognitive Auslagerung, die auch Lehrerin Maren Hedrich beschreibt.
11: Gerade wenn Sie diese Prozesse nicht verstehen, Sie geben einfach den Auftrag ab, wissen nicht, was die KI macht und müssen dann mit dem Ergebnis etwas anstellen, dann finde ich es schon wichtig, dass man irgendwie versteht zumindest, wie ist das zustande gekommen.
12: Doch erkennt die Deutschlehrerin, ob beispielsweise Hausaufgaben von den Schülern selbst oder von der KI stammen?
11: Ja, gar nicht. Also es ist schwierig. Manchmal erkennt man es an den Texten, wie Aufsätze formuliert sind, dass das nicht zum Stil der Kinder passt.
12: Leitlinien zum Umgang mit KI-Hausaufgaben sind unkonkret. So teilen die Bildungsministerien aus Sachsen und Sachsen-Anhalt auf Anfrage von MDR aktuell mit, dass die Prüfung der Hausaufgaben bei den Lehrerinnen und Lehrern liege. Eine KI-Software, die KI-erstellte Hausaufgaben erkennt, wird nicht empfohlen. Zu unsicher seien diese Detektoren. So sehe man es auch in Thüringen, sagt Melanie Hai vom Thüringer Institut für Lehrerfortbildung. Sie ist überzeugt, KI fordere Lehrkräfte dazu auf, zentrale Fragen des Bildungswesens neu zu beantworten.
25: Wie schaffe ich es, Lernende für ein Lernthema zu begeistern? Wie schaffe ich wirklich eine subjektive Bedeutsamkeit bei den Lernenden? Das ist, glaube ich, auch ein guter Hebel, den man als Lehrkraft immer wieder setzen kann.
2: Garib Hasu und Max Fallert hatten die Gesamtschule in Jena besucht.
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2: Monatelang ist Grönland in den Schlagzeilen gewesen. Dafür hatte US-Präsident Trump gesorgt. Er hatte Ansprüche auf die Arktikinsel angemeldet. Jetzt haben die USA, Dänemark und Grönland im Rande der UN-Vollversammlung in New York ein Abkommen vereinbart, in dem es um Sicherheitsinteressen geht. Mats Nicholson dazu.
26: Grönlands Regierungschef Nielsen hatte sich nach der Vertragsunterzeichnung umgezogen. Im traditionellen blauen grönländischen Anorak sprach er von einer fantastischen Vereinbarung. Die dänische Ministerpräsidentin Frederiksen betonte auf der gemeinsamen Pressekonferenz mit Nielsen, dass die Souveränität des Königreichs Dänemark mit dem neuen Abkommen gesichert werde. Ähnlich äußerte sich Dänemarks Außenminister Rasmussen, der ebenfalls mit nach New York gereist war. Der ehemalige dänische Verteidigungsminister Lund Poulsen dankte in Kopenhagen allen Beteiligten und bezeichnete die Spannungen zwischen den USA, Grönland und Dänemark als chaotische und ernste Zeit, in der er als Verteidigungsminister am wenigsten geschlafen habe. Die USA werden laut Abkommen zwei neue Militärstützpunkte auf Grönland errichten und große Bewegungsfreiheit auf der Insel bekommen. Dabei erkennen sie die territoriale Integrität des Königreichs Dänemark und das Selbstbestimmungsrecht der Grönländer an. Investitionen von Nicht-NATO- oder EU-Staaten sind in Zukunft nur begrenzt möglich.
2: Und wir bleiben beim Thema Grönland.
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2: Ein Kommentar zu dem Abkommen von Jana Simram aus dem ARD-Studio in Stockholm.
0: Das Abkommen ist unterzeichnet, der Konflikt um Grönland vorerst gelöst. Für die Menschen in Grönland bedeutet das, sie können nach Monaten der Unsicherheit und Angst vor Donald Trumps Annexionsfantasien aufatmen. Und der US-Präsident kann sich als Dealmaker feiern lassen und damit brüsten, den Vereinigten Staaten weitreichende militärische Zugangsrechte in Grönland gesichert zu haben. In diesem Sinne ist das Grönland-Abkommen eine Meisterleistung skandinavischer Diplomatie. Denn Dänen und Grönländer haben Trump einen alten Deal in neuer Verpackung verkauft und dafür gesorgt, dass er nach Monaten immer neuer Drohungen ihre roten Linien anerkennt. Schauen wir uns die wichtigsten Punkte des Abkommens einmal an. Der Vertrag erlaubt den Amerikanern, neue Militärstandorte in Grönland einzurichten. Die Grundlage dafür existierte allerdings im Wesentlichen schon. Ein bilaterales Militärabkommen von 1951 räumte den USA weitreichende Rechte in Grönland ein. Neu sind erweiterte Bewegungsrechte für das US-Militär und konkrete Pläne für zusätzliche Standorte. Die Vereinigten Staaten wollen die vorhandene Pituffik Space Base ausbauen und zwei neue Militärbasen im Süden und Osten Grönlands aufbauen. Die Amerikaner werden sich also wieder stärker an der Verteidigung der Arktisinsel beteiligen. Das ist ganz im Sinne Grönlands und Dänemarks. Denn angesichts des wachsenden russischen und chinesischen Interesses an der Arktis können sie die strategisch wichtige Insel allein kaum schützen. Schon im Januar hatten sie deshalb die NATO-Partner zur Zusammenarbeit eingeladen. Trump lehnte damals ab und wertete die Pläne sogar als Drohung. Und schließlich bekräftigen die Parteien in der Präambel die Souveränität und territoriale Integrität des Königreiches Dänemark, ebenso wie das Selbstbestimmungsrecht des grönländischen Volkes. Dieser Punkt ist der entscheidende. Denn im Januar hatte Trump das Nein der Grönländer zu seinen Kaufangeboten und Drohungen ignoriert. Jetzt bestätigt er mit seiner Unterschrift, über das Schicksal Grönlands wird in Nuuk und Kopenhagen entschieden und nicht in Washington. Aus dänischer und grönländischer Sicht hätte es kaum besser laufen können. Donald Trump bekommt eine schöne neue Verpackung für einen alten Deal und kann seinen Triumph feiern. Mette Frederiksen und Jens Frederik Nielsen sind klug genug, ihm den Ruhm zu überlassen. Doch in Wahrheit gehen sie selbst als Sieger vom Platz. Auch die NATO gewinnt, weil die USA künftig mehr Verantwortung für die Sicherheit in der Arktis übernehmen, die strategisch immer wichtiger wird. Und die Grönland-Krise hat gezeigt, wer Trump geschlossen gegenübertritt und klare Grenzen setzt, muss sich von seinen Drohungen nicht einschüchtern lassen.
2: Ein Kommentar war das von Jana Sinram.
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2: Die deutsche Filmemacherin Valeska Griesebach ist bekannt dafür, häufig mit nicht professionellen Darstellern zu arbeiten. Das gilt auch für den Film »Das geträumte Abenteuer«. Der Film ist in Cannes mit dem Preis der Jury ausgezeichnet worden und kommt am Donnerstag in unsere Kinos. Lars Meyer stellt ihn vor.
1: Tief im Osten, wo die Europäische Union endet, taucht ein Fremder auf. Gewinnendes Lächeln, nicht mehr jung, immerzu kaffeeschlürfend. Er sucht am Rande der Autobahn nach einem Mann namens der Rabe, zwischen Wellblechhütten, in denen sich Casinos befinden, und Tankstellen.
14: Und warst du schon mal hier, an der Grenze?
15: Ja, aber das war in den 90ern. 93, 94. Ich war einer dieser jungen Idioten mit Goldkette, die damals von Millionen geträumt haben.
1: Damit ist ein Referenzpunkt gesetzt. 90er Jahre in Bulgarien, im Dreiländereck mit Griechenland und der Türkei. Goldgräberstimmung, aber auch Gesetzlosigkeit. Heute macht Said nur noch kleine Geschäfte, was mit Treibstoff. Doch zunächst wird ihm selbst das Auto geklaut in der Grenzstadt Svilengrad. Er nimmt es gelassen hin. Beiläufig und undramatisch baut Valeska Griesebach in ihrem Film eine dichte, geheimnisvolle Atmosphäre auf. Nie lässt sich ganz sicher sagen, wann das geträumte Abenteuer eigentlich beginnt. Vielleicht jetzt?
14: Valeska!
18: Said, das gibt's doch nicht.
1: Eine etwa gleichaltrige Frau tritt ins Bild, Veska, eine alte Bekannte von ganz woanders. Sie ist gerade in ihre Geburtsstadt zurückgekehrt, um in der Gegend eine Ausgrabung zu leiten. Sie nimmt Said mit zur Arbeitsstätte, ein alter Turm. Freiwillige graben hier gemeinsam die noch fernere Vergangenheit aus. Es ist ein utopischer Ort, umsäumt von kahlen Bergen.
5: Wunderschön.
6: Oder?
5: Sehr majestätisch.
1: Etwas liegt in der Luft, das Versprechen auf weitere Tage. Doch dann ist Said verschwunden und Veska übernimmt das Abenteuer. Der Held wird ausgetauscht durch die Heldin, ohne großes Aufsehen. In Grissebachs letzten Film Western, auch in Bulgarien gedreht, standen eher die Männer im Zentrum. Diesmal habe sie das Bild einer Frau vor Augen gehabt, so die Regisseurin, die wie von einer Seitenbühne in die Kulisse hineinschaue und dann plötzlich in sie hineintrete, um sich in dieser Männerwelt zu behaupten. Auf der Suche nach Said taucht Veska in das Zwielicht der Grenzregion ein und trifft auf mögliche Antagonisten.
7: Jeder weiß, dass du hier rumspionierst. Hast du nichts Besseres zu tun?
6: Ich dachte, ich kann hingehen, wo ich will.
1: Der Film ist Western, Mafia-Film, Liebesfilm zugleich, unterläuft aber stets das Genre und die Publikumserwartungen zugunsten der Authentizität. Wie bei Grissebach üblich kommen lauter nicht professionelle Darsteller zum Einsatz, gefunden in einer jahrelangen Recherche. Mit Veska gleitet man durch den Film und nimmt Platz an verschiedenen Tischgesellschaften, wo Menschen zusammensitzen und alles verlachen. Ihr hartes Leben, die Korruption, die Schmuggler und Menschenhändler.
18: Solche Autos werden fürs Schmuggeln genommen.
6: Ja klar, die nehmen alte Autos.
5: Gibt's irgendwas in dieser Stadt, das ihr nicht wisst?
1: Immer wieder geht es um die wilden 90er, in denen viele Frauen sexueller Gewalt ausgesetzt waren. Auch Veska muss sich ihrer Vergangenheit stellen. Als sie kurz davor ist, auf eigene Faust Saids Geschäfte mit dem Raben zu übernehmen, bekommt sie Besuch vom Obergangster. Sie kennt ihn aus ihrer Jugend.
20: Mir ist zu Ohren gekommen, dass ihr beide vorhabt, ein kleines Geschäft mit Treibstoff zu machen. Weißt du überhaupt, worauf du dich da einlässt?
1: Doch Veska lässt sich nicht einschüchtern. Eine so selbstbewusste Heldin gibt es selten im Kino zu sehen. Dass die charismatische Hauptdarstellerin vorher noch nie vor einer Kamera stand, ist kaum zu glauben.
2: Sagt Lars Meyer über den Film Das geträumte Abenteuer, der ab Donnerstag in die Kinos kommt. Die EU-Länder haben sich grundsätzlich auf eine Verlängerung der Sanktionen gegen Russland geeinigt, und zwar um weitere 36 Monate. Gleichzeitig haben die Botschafter der Mitgliedstaaten aber vereinbart, zwei russische Oligarchen von der Sanktionsliste zu streichen. Dazu Thomas Spickhofen.
21: Von einem schwierigen Kompromiss ist bei der irischen Ratspräsidentschaft die Rede. Gewisse Personen seien von der Sanktionsliste genommen worden, heißt es. Dabei dürfte es sich um Alisher Usmanov und Michael Friedmann handeln, zwei russische Oligarchen. Auf der Streichung von Usmanov, der als Vertrauter von Wladimir Putin gilt, hatten nach Angaben aus diplomatischen Kreisen die Slowakei und überraschend auch Frankreich bestanden. Dabei soll die Freilassung französischer Staatsbürger in Aserbaidschan eine Rolle gespielt haben. Daraufhin hatte den Angaben zufolge Luxemburg auch auf die Herunternahme von Friedmann gedrängt, der das Land wegen eingefrorener Vermögenswerte verklagt hat. Zahlreiche Staaten, allen voran Litauen, sprachen sich gegen die Streichung der beiden von der Sanktionsliste aus, weil dies aus ihrer Sicht ein falsches Signal sendet. Litauen hat sich eigenen Angaben zufolge nun bei der Abstimmung enthalten, behält sich aber nationale Sanktionen gegen Usmanov und Friedmann vor. Dafür wurde die Gültigkeit der Liste nun auf gleich 3 Jahre festgesetzt. Bislang galt sie immer nur 6 Monate lang. Die Sanktionsliste der EU umfasst inzwischen rund 3000 Personen, Institutionen und Unternehmen, denen die Unterstützung Russlands im Krieg gegen die Ukraine vorgeworfen wird. Ihnen sind Geschäfte in der EU untersagt, Vermögen wurden eingefroren und für die betroffenen Personen besteht ein Reiseverbot in der EU.
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2: Die Konflikte zwischen US-Präsident Trump und den Medien eskalieren weiter. CNN, MS Now und Politico haben Klage gegen die Trump-Administration eingereicht, weil die ihnen den Zugang zum Weißen Haus untersagt hat. Die betroffenen Medien berufen sich auf den Schutz der Pressefreiheit. Die Quittung bekam Trump nun bei der Einweihung eines Hubschrauber-Landeplatzes vor dem Weißen Haus. Zwar gibt es Bilder davon, aber es lief kein Pressemikrofon. Diesmal könnte Trump es übertrieben haben, sagte Anne Reit im Deutschlandfunk.
8: Wie oft hat der US-Präsident in den vergangenen Wochen von seinem jüngsten Umgestaltungsprojekt auf dem Gelände des Weißen Hauses geschwärmt? Doch als der Landeplatz endlich offiziell eingeweiht wurde, hat keiner der großen TV-Sender darüber berichtet. Eigentlich wäre CNN dran gewesen, doch Trump hat CNN aus dem Weißen Haus verbannt. Und keiner der anderen verbliebenen 4 Sender war bereit, diese Lücke zu füllen. Das ist in Zeiten wie diesen kein leichter Schritt, aber es ist der einzig richtige. Um endlich einem Präsidenten seine Grenzen aufzuzeigen, der kaum eine Gelegenheit auslässt, Journalistinnen verbal zu attackieren, seriöse Berichterstattung als Fake News zu diskreditieren und Sendeanstalten mit dem Entzug ihrer Lizenz zu drohen. Viel zu oft ist er bisher damit davongekommen.
2: Die Süddeutsche Zeitung nennt den Rauswurf von CNN aus dem Weißen Haus ebenso wie die Reaktion anderer großer Medien beispiellos.
9: In seltener Solidarität machten sie am Montag keine Filmaufnahmen. Große Zeitungen veröffentlichten keine aktuellen Fotos Trumps. Sicher, Trump wird das nicht beeindrucken. Das wird nur eine richterliche Anordnung, die ihn zwingt, den Bann zurückzuziehen. Dennoch ist der Boykott ein wichtiges Zeichen, weil es die Aufmerksamkeit auf eine erschreckende Realität lenkt. Noch nie in der modernen US-Geschichte war die Meinungsfreiheit so bedroht wie unter Donald Trump.
2: Die Frankfurter Allgemeine Zeitung meint, es geht Trump und anderen Rechtsnationalen darum, Institutionen schrittweise zu delegitimieren.
9: Dass Gerichte gegen Präsidenten entscheiden können, dass Universitäten Erkenntnisse produzieren, die der Regierung missfallen und dass Medien diese Regierung kontrollieren sollen, führt im Oval Office regelmäßig zu Wutanfällen. Ein solcher hat nun wohl den Ausschluss der 3 Medien aus dem Weißen Haus eingeleitet, die umgehend gegen die Verletzung ihrer Rechte klagten.
2: Themenwechsel. Kanzler Merz hat das Nebeneinander von gesetzlicher und privater Krankenversicherung als Gerechtigkeitsproblem bezeichnet. Privatversicherte erhielten oft schnell Arzttermine und Leistungen, während gesetzlich Versicherte vielfach Wochen oder gar monatelang darauf warten müssen. Die Neue Osnabrücker Zeitung lobt, dass Merz das Thema angeblich angehen will.
9: Die private und die gesetzliche Krankenversicherung zusammenzuführen, würde bei der von Merz bemängelten Finanznot im gesetzlich finanzierten Gesundheitssystem helfen. Denn Privatversicherte sind meist Besserverdiener und als solche statistisch gesehen gesünder als Menschen mit weniger Geld. Sie würden mehr Beiträge zahlen, ohne allzu viele Leistungen zu beanspruchen. Aber so weit scheint der Kanzler nicht zu denken. Merz' Vorschlag, dass die Reformen wirkungsgleich auf die private Versicherung angewandt werden sollten, wäre aber schon mal ein Schritt in diese Richtung.
2: Die Pforzheimer Zeitung stellt in Frage, ob der Kanzler seinen Vorschlag ernst meint.
9: Wenn Merz etwas gegen dieses Ärgernis tun oder dafür sorgen will, dass die Krankenkassen bei den versicherungsfremden Leistungen entlastet werden, wie den Kosten für die Grundsicherungsempfänger, wäre das erfreulich. Doch zu fürchten ist, dass der Kanzler sich wieder einmal hat hinreißen lassen und einfach einen rausgehauen hat. Und das ist ein Problem für seine ganze Partei.
2: Das waren die Standpunkte, zusammengestellt von Amir Brecht.

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1: Um 1 Uhr mit Milat Kupay. Unionsfraktionschef Frei hat betont, dass die schwarz-rote Bundesregierung bei der geplanten Rentenreform Kurs halten wolle. Änderungen seien höchstens bei einzelnen Fragen denkbar, so Frei in der ARD.
2: Naja, das hat ja sowohl, haben das sowohl der Bundeskanzler als auch die Arbeitsministerin, aber auch der ganze Koalitionsausschuss hat es bestätigt. Und da sind natürlich auch noch einzelne Fragen offen, die ausformuliert werden müssen, wie zum Beispiel eine soziale Schutzrente aussehen kann, wie man den Vertrauensschutz regeln kann. Das sind natürlich Themen, die muss man in einem Referentenentwurf eines Gesetzes ausbuchstabieren. Und das machen wir auf der Grundlage der Verständigung, dass wir dieses Paket jedenfalls im Ganzen umsetzen möchten.
1: Der Chef der Unionsfraktion Frei. Die Europäische Union streicht die beiden Oligarchen Usmanow und Friedmann von ihrer Russland-Sanktionsliste. Darauf haben sich die EU-Botschafter im Rahmen eines Kompromisses geeinigt, wie aus Diplomatenkreisen verlautete. Im Gegenzug werden die Strafmaßnahmen gegen rund 3000 andere Personen und Einrichtungen um gleich 3 Jahre verlängert. Bislang mussten die Sanktionen alle 6 Monate erneuert werden. Dem Beschluss waren ungewöhnlich schwierige Verhandlungen vorausgegangen. Die Frist für die Verlängerung der Strafmaßnahmen wäre um Mitternacht ausgelaufen. Die USA, Dänemark und Grönland haben ein Sicherheitsabkommen geschlossen. Das Papier wurde am Rande der UN-Generalversammlung in New York unterzeichnet. Alle 3 Seiten hatten sich in der vergangenen Woche darauf geeinigt. Das Abkommen erlaubt den USA, ihre Militärpräsenz auf der Arktisinsel auszubauen. Die USA könne demnach 2 neue Militärstützpunkte auf Grönland bauen. Trump hatte monatelang immer wieder Anspruch auf die Insel erhoben. Auftakt der Champions-League-Saison fürs Frauenteam des FC Bayern und der lief nicht nach Plan. Gegen Manchester City gab es nur ein 2:2 Unentschieden. Wegen des Spielverlaufs waren die Bayern-Frauen entsprechend enttäuscht. Taufik Khalil.
3: Sie haben 2:0 geführt. Sie hatten das Spiel über 70 Minuten komplett unter Kontrolle. Doch irgendwie wollte dann am Ende Manchester City viel mehr. Die Bayern-Frauen spielten so ein bisschen, ja, auf Zeit und deswegen ging es am Ende dann schief. Nächste Woche geht es schon zu Benfica Lissabon im 2. Spiel in der Champions League. Da musst du jetzt unbedingt gewinnen, denn die Bayernfrauen wollen am Ende unter die ersten 4 und direkt ins Viertelfinale.
1: Das waren die Nachrichten. Das Wetter in Deutschland: im äußersten Nordwesten bewölkt, an der Nordsee Regen möglich, sonst nur wenige Wolken, Tiefstwerte 13 bis 0 Grad. Tagsüber oft heiter, nur im Nordwesten bewölkt und gegen Abend von der Nordsee und Ems her Regen. Höchstwerte 17 bis 24 Grad und am Donnerstag wechselhaft bis 23 Grad. Die Zeit, es ist 1:03 Uhr.
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4: Zunächst mit einer Entwarnung für die A6 Mannheim-Kaiserslautern. Da ist kein Falschfahrer mehr zwischen Kreuz Frankenthal und Grünstadt unterwegs. Auch eine Entwarnung für die A61 Hockenheim-Ludwigshafen. Auch da ist kein Falschfahrer mehr unterwegs zwischen Dreieck-Hockenheim und Kreuz Speyer. Die A4 Dresden-Görlitz ist zwischen Niederseifersdorf und Kodersdorf in beiden Richtungen wegen Wartungsarbeiten im Tunnel Königshainer Berge. Bis 5 Uhr gesperrt, die Umleitung führt über die U4 und U5. Die A6 Heilbronn Richtung Nürnberg zwischen Ansbach und Lichtenau ist die Strecke nach einem Unfall gesperrt, die Umleitung führt über die U9. Die A7 Würzburg Richtung Fulda ist zwischen Bad Brückenau, Wildflecken und Volkers wegen Bauarbeiten gesperrt, die Umleitung führt hier über die U63. Die A23 Heide Richtung Hamburg ist zwischen Horst-Elmshorn und Elmshorn wegen Reinigungsarbeiten vermutlich noch 1 Stunde bis ca. 2 Uhr gesperrt. Die A28 A1 Oldenburg Richtung Bremen ist zwischen Delmenhorster Dreieck und Bremen-Brinkum nach einem Unfall gesperrt. Die A29 Oldenburg Richtung Wilhelmshaven ist zwischen Oldenburg-Ohmstede und Kreuz Oldenburg-Nord wegen einer Nachtbaustelle bis 5 Uhr gesperrt. Die A40 Ruhr Schnellweg Essen Richtung Dortmund ist zwischen Dreieck Bochum West und Bochum Zentrum wegen Bauarbeiten gesperrt. Und die A100 Stadtring Berlin Neukölln Richtung Wedding ist zwischen Innsbrucker Platz und Hohenzollerndamm bis 5 Uhr früh wegen Wartungsarbeiten gesperrt. Ihnen eine gute und vor allem sichere Fahrt.
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4: Aus dem Studio von NDR Info in Hamburg. Mein Name ist Reza Wafa. Hallo. Eigentlich hätte der Kanzler jetzt in New York sein wollen bei den Vereinten Nationen, aber seinen USA-Trip hat er abgesagt, um stattdessen die Scherben aufzukehren, nach den für seine Partei schlechten Wahlergebnissen in Mecklenburg-Vorpommern und Berlin am Wochenende. Zum Beispiel bei einem Besuch seiner Unionsfraktion im Bundestag. Katrin Aue mit Eindrücken.
5: Dienstagnachmittag, kurz vor 15 Uhr auf der sogenannten Fraktionsebene im Bundestag. Die Abgeordneten von CDU und CSU kommen zusammen. Angeblich ist die Stimmung vor allem nach der historisch schlecht gelaufenen Wahl in Mecklenburg-Vorpommern historisch schlecht. In Medien ist von Kanzlerdämmerung die Rede. Auch von einer möglichen Revolution in der Fraktion wird geraunt. Also?
6: Was macht denn Revolution besser?
5: Fragt Daniela Ludwig von der CSU.
6: Revolution hat es noch nie irgendwas zum Besseren gewendet.
5: Der CDU-Abgeordnete Bastian Ernst aus Niedersachsen antwortet, nach dem Kanzler gefragt, wie aus der Pistole geschossen.
7: Der Kanzler bleibt. Da sehe ich gar keinen Zweifel dran. Aber der Kanzler hat sicherlich auch gemerkt, dass wir was verändern müssen. Und deswegen hat er auch gesagt, dass wir in die Zukunft schauen.
5: In die Zukunft schauen, etwas verändern. Das hat auch Fraktionschef Thorsten Frey im Sinn. Vor der Sitzung mit dem Kanzler analysiert er, die Wahlen vom Wochenende seien nicht nur Protestwahlen gewesen.
2: Sondern dass darüber hinaus eben auch der Fingerzeig auf bestimmte thematische Leerstellen gegeben worden ist. Damit müssen wir uns beschäftigen, das müssen wir annehmen und daraus müssen wir dann auch die entsprechenden Lehren ziehen.
5: Dann vergehen gut 2,5 Stunden. Einzelne der rund 200 Abgeordneten melden sich aus der Sitzung, beschreiben eine konstruktive, offene Stimmung, eine auch selbstkritische Rede des Kanzlers und vereinzelt Kritik aus der Fraktion, unter anderem am Kommunikationsstil des Kanzlers. Sepp Müller aus Sachsen-Anhalt zur Atmosphäre.
8: Es war der Situation angemessen. Wir haben die historisch schlechteste Wahlergebnis. Wir fliegen zum ersten Mal aus dem Landtag raus. Da gibt es nichts schön zu reden. Und deswegen war das jetzt keine Sektstimmung, sondern eher Trauerfeier.
5: Teilnehmer schildern, Friedrich Merz habe in seinem Redebeitrag nochmal für die geplanten Reformen geworben, etwa bei Rente und Pflege. Serap Güler, CDU-Abgeordneter aus Nordrhein-Westfalen, beschreibt den Weg, den der Kanzler gehen will, so.
9: Ich glaube, einerseits ist es schon das Thema Gerechtigkeit. Das hat der Bundeskanzler ja gestern auch nach den Gremiensitzungen deutlich gemacht, dass es viele Menschen in unserem Land gibt, die sich abgehängt fühlen, die sich nicht mitgenommen fühlen, sie wieder besser anzusprechen, auch politisch mitzunehmen. Auf der anderen Seite aber auch die Entschlossenheit zu zeigen, wir reformen, damit das Land auch in 30 Jahren noch zukunftsfähig ist.
5: Allerdings, bei den Reformen gibt es seit Wochen Fragezeichen, unter anderem beim Koalitionspartner SPD. CDU-Parlamentarier Tilman Kuban warnt davor, das Rentenpaket wieder aufzuschnüren.
10: Wenn man die eine Seite aufmacht, werden auch viele andere Seiten wieder aufgemacht werden. Dann geht es ums Thema Minijobs, wo man nochmal nachverhandeln könnte. Da geht es um die Frage der Kopplung an die Lebenserwartung erst ab 2031. Dann geht das gesamte Konzept wieder auf und das wäre ein schwerer Fehler.
5: Nur, wie soll das zusammengehen? Den Reformkurs

0: Bundeskanzler hat unsere Unterstützung. In den ARD-Tagesthemen hat ihn Ingo Zamperoni gefragt, ob die Fraktionssitzung für Friedrich Merz der Befreiungsschlag gewesen ist.
1: Ja, es war auf jeden Fall eine wichtige Fraktionssitzung, die wir hatten. Und wir hatten natürlich einen enormen Gesprächs- und Aussprachebedarf angesichts der Tatsache, dass wir an diesem Wochenende wirklich eine dramatische Wahlniederlage erlebt haben, insbesondere in Mecklenburg-Vorpommern, aber auch darüber hinaus in Berlin und zwei Wochen zuvor in Sachsen-Anhalt. Deswegen war es wichtig, dass wir genügend Zeit hatten, intensiv zu sprechen.
2: Das haben Sie gemacht, aber Sie sagen es, nach den Wahlergebnissen der vergangenen Tage und nach dem Aufrauch innerhalb der Partei der letzten Tage, jetzt scheint das irgendwie abgeflacht zu sein. Heißt es jetzt, ja, jetzt haben Sie alle mal ausgesprochen, das war wichtig, das heißt, ja, wir haben verstanden die Botschaft der Wählerinnen und Wähler, aber jetzt geht es erstmal auf diesem Kurs so weiter, als wäre nichts passiert, oder wie muss man das jetzt verstehen?
1: Nein, das wäre natürlich eine falsche Nachricht. Wer eine solche Wahlniederlage kassiert, der muss sich hinterfragen, der muss die eigene Arbeit hinterfragen und der muss sich auch mit den sich daraus ergebenden Konsequenzen beschäftigen. Dieser Prozess ist selbstverständlich nicht abgeschlossen. Das gilt sowohl für die Partei als auch für die Bundestagsfraktion. Aber unsere Verantwortung als größte Regierungsfraktion ist natürlich, in diesen schwierigen Tagen auch Stabilität in die Koalition zu bringen und mitzuhelfen, dass wir in den entscheidenden Themen vorwärts kommen und dass wir die Fortschritte erzielen, die die Menschen in unserer Politik noch nicht sehen.
2: Aber weil Sie Konsequenzen ansprechen, welche zieht denn Ihre Fraktion jetzt? Noch mehr Reformen, jetzt erst recht oder doch eher eine Aufweichung auch des Kurses, weil man sieht, okay, das kommt sonst bei den Wählerinnen und Wählern nicht an?
1: Nein, ich glaube, zum einen müssen wir natürlich zur Kenntnis nehmen, dass die Extreme von rechts und links auch nicht nur aus Protest, sondern auch wegen einzelner ihrer Themen gewählt worden sind. Das müssen wir uns sehr genau anschauen, auch wo wir da Leerstellen haben, wo wir besser werden müssen, wo wir Antworten finden müssen. Das ist gar keine Frage, auch wenn wir diese Antworten natürlich immer anders geben, als das Radikale von rechts und links tun. Aber wenn Sie die Frage ansprechen, wie wir unseren Staat, unsere Gesellschaft modernisieren und vorwärts bringen, dann sind das natürlich Herausforderungen, die bleiben. Und ich glaube nicht, dass die Menschen uns nicht wählen, weil wir zu viele Reformen machen, sondern ich glaube eher, dass man die Erfolge, die notwendig sind, noch nicht sieht, die Konsequenzen auch im ganz persönlichen Leben der Menschen. Und deswegen kommt es nicht darauf an, mehr oder weniger, sondern dass wir das, was wir verständigt und geeint haben in der Koalition, dass wir das dann auch tatsächlich umsetzen und die Menschen spüren, dass es vorwärts geht.
2: Macht Ihr Koalitionspartner das mit, was Sie sich vorstellen, ist die Frage. Die SPD hat ja gerade ein neues Positionspapier auch formuliert nach den Wahlen, in dem so manches zur Debatte gestellt wird.
1: Also zunächst einmal arbeiten wir auf der Grundlage dessen, was wir im Koalitionsvertrag vereinbart haben. Wir arbeiten auf der Grundlage der Beschlüsse der Koalitionsausschüsse, all das, was wir gemeinsam verabredet haben. Und das ist die Basis, an die, glaube ich, sollten sich alle Partner gebunden fühlen.
2: Ja, aber
1: und darüber hinaus.
2: Herr Frey, entschuldigen Sie, wenn ich Sie unterbreche, aber wir sehen ja, die SPD sagt, nee, gerade während wir dieses Gespräch führen, gibt es eine Art Mini-Koalitionsgipfel im Kanzleramt. Da scheint das ja irgendwie neu abgesteckt zu werden.
1: Nein, das ist nicht so, sondern es geht darum, dass die Referentenentwürfe für maßgebliche Gesetzesvorhaben, dass die innerhalb der Regierung abgestimmt werden. Das ist natürlich etwas völlig anderes und das machen wir auf der Grundlage dessen, was wir gemeinsam verständigt haben. Darüber hinaus gibt es aber auch noch weitere Aufgaben und was man davon macht und wie man es macht, das muss man in der Koalition absprechen. Da haben wir aber auch bewährte Kanäle und da finden wir auch einen gemeinsamen Weg. Da bin ich überzeugt.
2: Und der sieht so aus wie angekündigt, also beispielsweise aus einem Guss die Rentenreform, da wird nicht nochmal hier und dort an welchen Stellschrauben gedreht?
1: Naja, das hat ja sowohl, haben das sowohl der Bundeskanzler als auch die Arbeitsministerin, aber auch der ganze Koalitionsausschuss hat es bestätigt. Und da sind natürlich auch noch einzelne Fragen offen, die ausformuliert werden müssen, wie zum Beispiel eine soziale Schutzrente aussehen kann, wie man den Vertrauensschutz regeln kann. Das sind natürlich Themen, die muss man in einem Referentenentwurf eines Gesetzes ausbuchstabieren. Und das machen wir auf der Grundlage der Verständigung, dass wir dieses Paket jedenfalls im Ganzen umsetzen möchten.
2: Und Sie möchten auch, haben Sie gesagt, die Reform in einem Rutsch umsetzen und das müsste auch zügig kommen. Aber dieses zügig und wir müssen Reformen hören, das hören wir ja ständig jetzt seit Tagen, seit Wochen, damit vertrösten Sie ja auch die Menschen ein bisschen. Bis wann konkret? Was heißt denn zügig?
1: Also das, was wir uns vorgenommen haben im Koalitionsausschuss am 1. Juli,

0: Juli ist, dass das alles zum 01.01.2027 in Kraft tritt. Wer die Abläufe im Parlament, die Fristen und die Beteiligungsrechte kennt, der weiß, dass das in höchstem Maße anspruchsvoll ist. Aber das zuständige Ministerium hatte ja jetzt auch schon 2,5 Monate Zeit, sich seitdem damit zu beschäftigen und hat es mit Sicherheit auch getan. Deswegen bin ich davon überzeugt, dass die Regierung jetzt zügig einen Gesetzentwurf vorstellen und dann auch im Kabinett verabschieden wird. Und dann werden wir alles in die Waagschale werfen, das auch im Parlament schnell durchzusetzen.
1: Hat Unionsfraktionschef Thorsten Frey in den ARD-Tagesthemen gesagt.
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1: Wer bei den Vereinten Nationen auf einen großen, unkontrollierten Knall gewartet hat, der ist wohl weitgehend zumindest enttäuscht worden. Denn das hatten einige wahrscheinlich mal wieder von Donald Trump erwartet. Wie sein Auftritt vor der UN-Generalversammlung abgelaufen ist, dazu ARD-Korrespondent Martin Ganselmeier.
3: Im vergangenen Jahr schimpfte US-Präsident Trump in seiner Rede vor der UN-Vollversammlung über den maroden Zustand der Vereinten Nationen, nicht funktionierende Rolltreppen und Teleprompter. Seine Rede in diesem Jahr war deutlich disziplinierter. In weiten Teilen hielt sich Trump an sein Redemanuskript. Zweimal bedankte er sich ausdrücklich beim UN-Sicherheitsrat für die Verabschiedung von Resolutionen zu Gaza und zur freien Schifffahrt in der Straße von Hormuz. Dennoch, Trump wäre nicht Trump gewesen, hätte er nicht auch seine eigenen Verdienste in der Weltpolitik herausgestellt.
4: So while others have talked, I have acted. While others have spoken of peace, I have made peace. While others have ignored threats, I have confronted them.
3: Während andere redeten, habe ich gehandelt, sagte Trump. Während andere vom Frieden geredet haben, habe ich ihn gemacht. Während andere Gefahren ignorierten, habe ich sie konfrontiert. Dies gelte vor allem für den Iran, betonte Trump und rechtfertigte seinen Krieg gegen das Land.
4: Just imagine such a vile regime were ever empowered to carry out large-scale terror attacks from behind a nuclear shield. This was the reality we had to confront, a reality that far too many preferred to ignore.
3: Stellen Sie sich vor, solch ein böses Regime könnte Terroranschläge ausführen und wäre durch Atomwaffen geschützt. Das war die Realität, der wir uns stellen mussten. Eine Realität, die viel zu viele lieber ignoriert haben. Trump forderte die Staatengemeinschaft auf, Iran wirtschaftlich zu isolieren. Und er zeigte sich zuversichtlich, dass das iranische Regime nach den Halbzeitwahlen in den USA auf die US-Forderungen eingehen werde, was ein deutliches Sinken der Öl- und Benzinpreise zur Folge habe. Andernfalls werde er Iran, Zitat, in die Hölle schicken. Während dieser Redepassage verließ die iranische Delegation den Raum. Den Krieg in der Ukraine sprach Trump nur kurz an und wiederholte seine Einschätzung, er halte ein schnelles Ende dieses Krieges für möglich. Lob gab es für Dänemark und Grönland. Er freue sich auf die Zusammenarbeit mit ihnen, sagte Trump. Die USA planen 2 große neue Militärstützpunkte auf Grönland, kündigte Trump an. Keinem Feind der USA werde jemals mehr erlaubt werden, eine militärische Präsenz in Grönland aufzubauen. Indem Amerika seinen Fußabdruck in der Arktik und im Nordatlantik vergrößert, so Trump, beschützt dieser Deal auch Europa. Dies sei auch für die NATO sehr gut.
1: Während der Platz für Schweine und Hühner im Stall in Deutschland bis ins kleinste Detail geregelt ist, fehlt für die Putenmast bislang fast jede gesetzliche Vorgabe. Damit soll jetzt Schluss sein, nachdem das Bundesverwaltungsgericht geurteilt hat, dass die gängige Praxis in den Ställen gegen das Tierschutzgesetz verstößt, liegt ein erster konkreter Entwurf der Geflügelwirtschaft für Vorschriften auf dem Tisch. Wie es im Moment hinter den Stalltüren aussieht und wie Überprüfungen aussehen, hat sich Sandra Lohse angeguckt. Sie hat einen Putenstall in Bayern im Landkreis Dillingen besucht.
5: Hält Ernst Linder diese Puten artgerecht? Er steht inmitten von einem weißen Meer an Tieren. 10.000 Putenhähne ringen sich um ihn. Er schaut nochmal, ob alles passt. Denn heute kommt ein Kontrolleur.
6: Natürlich ist man immer aufgeregt, wenn andere in den Stall kommen.
5: Insgesamt hält er 20.000 Puten in Dattenhausen bei Ziertheim. Dann ist Georg Kirchmeier von der Süddeutschen Truthahn AG da. Einmal im Jahr kontrolliert er die Betriebe, deren Fleisch er später verkauft. Normalerweise unangekündigt. Heute weiß der Betrieb Bescheid, weil wir dabei sein dürfen. Kirchmeier ist ausgestattet mit Schutzoverall und einem Klemmbrett, auf dem er abhakt.
7: Es gibt Eckwerte einer freiwilligen Vereinbarung zur Haltung von Mastputen und da wird halt dann regelmäßig überprüft.
5: Doch genau diese Grundlage steht nach einem Gerichtsurteil in der Kritik. Tierschützer hatten gegen einen Betrieb geklagt, obwohl dieser die Eckwerte eingehalten hatte. Franziska Hagen von der Akademie für Tierschutz.
8: Das Urteil bestätigt, dass die bundeseinheitlichen Eckwerte keine tierschutzgerechte Tierhaltung nach § 2 Tierschutzgesetz gewährleisten können.
5: Das Besondere, für Puten gibt es in Deutschland bislang keine eigene Haltungsverordnung. Stattdessen gelten freiwillige Vereinbarungen der Branche. Was heißt das für die Putenbranche? Kirchmeier und Linda nehmen uns mit zur Kontrolle. Der Kontrolleur hakt einen Punkt nach dem anderen ab. Das Wasser in den Tränken ist sauber. Mit einer Hand nimmt er Futter und riecht daran. Alles frisch.
7: Schaut gut aus.
5: Laut Eckwerten darf Linda knapp 3 ausgewachsene Putenhähne pro Quadratmeter halten. Er liegt sogar drunter, weil er seine Puten in Haltungsstufe 2 hält. Das bedeutet knapp 2,5 Tiere pro Quadratmeter. Doch auch der Betrieb im Gerichtsurteil hat sich an die Eckwerte gehalten und wurde beanstandet. Franziska Hagen von der Akademie für Tierschutz fordert, Puten brauchen doppelt so viel Platz. Das Urteil für sie ein klares Signal.
8: Dass die Politik nun wirklich dringend aufgefordert ist, eine Putenverordnung zu erlassen beziehungsweise die Puten in die Tierschutznutztierhaltungsverordnung aufzunehmen.
5: Das Bundesministerium für Landwirtschaft prüft aktuell, in welcher Form das Urteil Auswirkungen auf die gesamte Putenhaltung hat. Das teilt ein Sprecher auf BR-Anfrage mit. Ein klares Ziel sei es, die Rahmenbedingungen zu verbessern. Was heißt das für den Betrieb von Ernst Linder? Neue Regeln könnten teure Stallumbauten bedeuten.
6: Habe ich aber nur die Angst, dass jetzt eine politische Entscheidung herkommt, wo eigentlich dann nicht praxistauglich ist.
5: Die Kontrolle heute hat Ernst Linder mit Bestnoten bestanden. Wie aussagekräftig die jedoch künftig ist, bleibt unklar.
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1: Und da geht es heute um einen der bedeutendsten Jazzmusiker. Heute vor 100 Jahren wurde nämlich John Coltrane geboren. Bernd Schliesemann mit einem Porträt.
9: Im Spätsommer 1964 will John Coltrane nicht gestört werden. Er zieht sich in die Dachetage seines Hauses auf Long Island zurück. Mit Papier, Stift und Saxophon. Es dauert einige Tage, bis er sich wieder seiner Familie zeigt.
10: Es war, als wäre Moses vom Berg gekommen. Er kam herunter und hatte diesen freudigen, friedlichen Ausdruck, diese Ausgeglichenheit im Gesicht.
9: So erinnerte sich seine Frau Alice an diesen denkwürdigen Moment, als John Coltrane sie endlich geschrieben hatte. Die vierteilige Suite, zu der ihn bereits 1946 während seiner Navy-Zeit eine Vision inspiriert hatte. A Love Supreme, ein Loblied an die Liebe und an Gott, ein musikalisches Glaubensbekenntnis. In nur einer Session am 9. Dezember 1964 nimmt er das Album mit 3 Musikern in New Jersey auf. Es wird ein wegweisendes Meisterwerk des Jazz, das im Beatjahr 1965 den Nerv der Zeit trifft. Als die Jugend rebelliert und die Musik radikaler wird, sorgt Coltrane mit seinem Tenorsaxophon für spirituelle Erleuchtung. Rolling Stone bringt es auf den Punkt.
11: A Love Supreme ist das erste Jazzalbum, das gehört und verkauft wird wie eine Popplatte.
9: John Coltrane stammt aus einer religiösen und musikalischen Familie in North Carolina. Seine beiden Großväter Pfarrer, sein Vater Schneider und Prediger. Er spielt Ukulele und Geige. Als er stirbt, ist John 12 Jahre alt. Ein stiller Junge, der in jeder freien Minute auf seiner Klarinette übt. 1943, zu seinem 17. Geburtstag, schenkt ihm seine Mutter ein Altsaxophon. Wieder spielt er unablässig. Seine neue Heimatstadt Philadelphia ist voller Bars und Clubs. Gut für John. Und er entdeckt auch noch das rasante Saxophonspiel von Charlie Parker. Dann der Ritterschlag. Mitte der 50er Jahre nimmt ihn Miles Davis in sein Quintett auf. Der verteilt Notizen statt Noten. Die Musiker dürfen, sollen improvisieren. Jazzautor Ashley Carr.
12: John Coltrane's experiences.
11: John Coltrane spielte jeden Abend ohne Netz und doppelten Boden, immer auch mit der Angst vor dem Scheitern. Er wusste ja nie, was passieren würde.
9: Trotz schwerer Heroinabhängigkeit entfaltet Coltrane seinen eigenen Stil, intensiv mit klaren, starken Tönen. Mit seinem Tenorsaxophon setzt er neue Maßstäbe im Jazz. Das Davis-Album Kind of Blue ist der kreative Höhepunkt ihrer Zusammenarbeit. Anfang der 60er Jahre geht John Coltrane seinen eigenen Weg und experimentiert mit verschiedenen Bandbesetzungen. Seine Musik hat jetzt auch indische und arabische Einflüsse. Er ist ein Star, der selbst von Rockmusikern geschätzt wird. Coltrane stirbt 1967 mit nur 40 Jahren an Leberkrebs. Geboren wurde er am 23. September 1926. Das war heute vor 100 Jahren.
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13: Mit Christian Hake. Da ist er, der erste Punktverlust der Frauen des FC Bayern München. In der Bundesliga noch mit weißer Weste kamen sie bei der Champions League-Premiere in Unterhaching gegen Manchester City nicht über ein Unentschieden hinaus. Taufik Khalil war für uns mit dabei.
14: Lange sah es wie die perfekte Premierenparty aus. Die Bayern-Frauen dominieren Manchester City im ersten Champions League-Spiel im Sportpark Unterhaching, wo ab sofort in der Königsklasse gespielt wird. Doch am Ende dann nur Frust bei Julia Gwin, die das frühe 1:0 gemacht hat.
15: Fühlt sich tatsächlich momentan auch ein bisschen an wie verlorene 3 Punkte. Ich glaube, wir haben über weite Strecken des Spiels echt ein gutes Spiel gemacht, sehr viel Dominanz ausgestrahlt, eigentlich genauso wie man in die Champions League-Saison starten will, auch reingestartet. Vermissen es aber leider, das über 90 Minuten zu zeigen. Ich glaube, wir laden sie dann mit unseren eigenen Fehlern ein, dann auch ihre Tore zu machen.
14: Ausgerechnet Manchesters Bundesliga-Neuzugang Carlotta Wamsa macht das 2:2 kurz vor Spielschluss, trotz 2:0 Führung für die Bayern-Frauen. Aufreger des Abends war Citys Anschluss vor der Pause. Ein Pyro lag auf dem Rasen, ärgert sich Sportchefin Bianca Recht.
16: Der Vengalo liegt ungefähr 5 Sekunden oder 10 Sekunden schon auf dem Platz. Da kommt keine Reaktion. Dann geht auch noch der Angriff über die Seite. Ich finde, bin der Meinung, da muss eine Schiedsrichterin unterbrechen. Selbst die Spielerin, man hat auch in den Reaktionen gesehen, das war so, pfeift sie jetzt ab oder geht es jetzt irgendwie weiter? Dann geht der Angriff, der geht quasi durch den Vengalo durch.
14: Nächster Termin heute. Da geht es für Gwin und Co. zum Frustbier auf die Wiesen.
15: Im Endeffekt geht es darum, ja, dieses Selbstvertrauen, das wir uns über die letzten Wochen erarbeitet haben, auch wieder weiterzutragen. Ist, glaube ich, immer ein schöner Termin mit der Mannschaft. Trotzdem, alles in allem, liegt der Fokus schon wieder auf dem Pokal.
14: Sonntag dann in Mönchengladbach.
13: Wird es wieder Olympische Sommerspiele in Deutschland geben? Wenn es nach dem Deutschen Olympischen Sportbund geht, dann ja. Und am Samstag wird entschieden, mit welcher Region sich Deutschland endgültig für die Spiele 2036, 40 oder 44 bewerben wird. Jetzt hat der DOSB einen Bericht vorgestellt, in dem die 3 Bewerber Berlin, München und die Region Köln-Rhein-Ruhr gründlich überprüft wurden und Markus Tepper weiß, wer zurzeit vorne liegt.
17: München liegt hauchdünn vorne und erhält vom DOSB rund 87 von 100 möglichen Punkten. Köln-Rhein-Ruhr bekommt gut 85. Das bedeutet für beide die Bewertung sehr gut. Berlin erreicht 74,6 Zähler. Das reicht für die Note gut. Dabei punkten München und Köln-Rhein-Ruhr mit ihren modernen, vorhandenen Sportstätten, hohen Zustimmungswerten von 66% und mehr in der Bevölkerung und ihrer internationalen Strahlkraft. Für Köln-Rhein-Ruhr mag auch die Aussicht, 17,6 Millionen Tickets verkaufen zu können, eine Rolle gespielt haben, so viel wie noch nie bei Olympischen Spielen. Nordrhein-Westfalens Ministerpräsident Hendrik Wüst nannte die Bewertung eine starke Nachricht für Köln-Rhein-Ruhr, das eine exzellente Olympiabewerbung vorgelegt habe. Bei dem Ranking handelt es sich nicht um eine bindende Empfehlung. Am Samstag müssen die deutschen Sportverbände darüber abstimmen.
13: Von einer Medaille hatten auch die deutschen Volleyballer bei der Europameisterschaft geträumt. Gegen die Favoriten aus Polen hat es dann allerdings nicht gereicht. Kapitän Jan Zimmermann zieht nach dem Aus im Viertelfinale allerdings trotzdem eine positive Turnierbilanz.
18: Ja, ich denke allgemein, die Bilanz muss positiv sein. Ich glaube, wir sind sehr gut aus der Gruppe rausgekommen, auch wenn natürlich der erste Spot oder der Sieg gegen Frankreich schon nochmal uns einen anderen Weg gegeben hätte im Turnier. Ich glaube, wir müssen positiv rausgehen, die Sachen mitnehmen, die wir gut gemacht haben und weiter dran arbeiten, jetzt erstmal in die Saison gehen und dann nächstes Jahr hoffentlich auf dem Level anfangen.
13: Und im DRB-Pokal steht der Handballclub Hamburg im Achtelfinale. Beim Zweitligisten Elbflorenz Dresden gab es ein knappes 31:30. Ebenfalls extrem knapp setzte sich Melsungen gegen die Rhein-Neckar-Löwen durch, am Ende 35:33 nach Verlängerung.
1: Und das war der Sport mit Christian Hake.
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19: Um 1.29 Uhr mit Milat Kupay. Kanzleramtschefin Wagen hat bekräftigt, dass die Bundesregierung die geplanten Sozialreformen bei Pflege, Krankenversicherung und Rente umsetzen will. Mutige und umfassende Reformen müssten kommen, sagte die Kanzleramtschefin vor Wirtschaftsvertretern, kurz vor einem abendlichen Treffen mit mehreren Bundesministern im Kanzleramt. Wagen forderte Tempo und sagte, die Koalition müsse nun Knoten lösen. Der Reformkurs müsse den Menschen außerdem besser erklärt werden. US-Präsident Trump hat sich optimistisch gezeigt, den Krieg in der Ukraine beenden zu können. Er wolle aber nicht verraten, wie eine mögliche Einigung aussehe. Es sei auch mit Kreml-Chef Putin viel darüber gesprochen worden und er denke, es werde sich etwas tun, so Trump. Der Präsident äußerte sich bei einem Treffen mit dem ukrainischen Staatschef Selenskyj am Rande der UN-Vollversammlung in New York. Selenskyj seinerseits sagte, er hoffe, Trump werde helfen, diesen Krieg zu beenden. Nach langem Ringen hebt die EU ihre Strafmaßnahmen gegen die beiden russischen Oligarchen Usmanow und Friedmann auf. Grund war eine drohende Totalblockade von Russland-Sanktionen durch einzelne Mitgliedstaaten. Aus Brüssel, Thomas Spickhofen.
20: Auf der Streichung von Usmanow, der als Vertrauter von Wladimir Putin gilt, hatten nach Angaben aus diplomatischen Kreisen die Slowakei und überraschend auch Frankreich bestanden. Dabei soll die Freilassung französischer Staatsbürger in Aserbaidschan eine Rolle gespielt haben. Daraufhin hatte den Angaben zufolge Luxemburg auch auf die Herunternahme von Friedmann gedrängt, der das Land wegen eingefrorener Vermögenswerte verklagt hat. Zahlreiche Staaten, allen voran Litauen, sprachen sich gegen die Streichung der beiden von der Sanktionsliste aus, weil dies aus ihrer Sicht ein falsches Signal sendet.
19: Der österreichische Investor René Benko ist in einem neu aufgerollten Prozess zu 2,5 Jahren Haft verurteilt worden. Das Landgericht Innsbruck ist davon überzeugt, dass er seine Gläubiger geschädigt hat. Aus Wien, Silke Hane.
21: Konkret geht es darum, dass Benko für einen Zweitwohnsitz seiner Familie 360.000 Euro Miete im Voraus zahlte, obwohl er kurz vor der Insolvenz stand. Damit stand das Geld Benkos Gläubigern nach seiner Pleite nicht mehr als Insolvenzmasse zur Verfügung. Gegen Benko und andere Signa-Manager wird in mehreren weiteren Fällen ermittelt. Der 49-Jährige sitzt seit Januar 2025 in Untersuchungshaft. Er hatte mit der Signa Group einen milliardenschweren Immobilien- und Handelskonzern aufgebaut.
19: Und das Wetter in Deutschland: im äußersten Nordwesten bewölkt und an der Nordsee Regen möglich, sonst nur wenige Wolken, Tiefstwerte 13 bis 0 Grad. Tagsüber oft heiter, nur im Nordwesten bewölkt und gegen Abend von der Nordsee und Ems her Regen, Höchstwerte 17 bis 24 Grad. Am Donnerstag wechselhaft, im Südwesten freundlicher, 14 bis 23 und Freitag oft freundlich zwischen Ostsee und Erzgebirge, mehr Wolken und stellenweise Regen, 15 bis 25 Grad. Das waren die Nachrichten.
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1: Mit nur zwei aktuellen Meldungen. Die eine betrifft die A6 Heilbronn Richtung Nürnberg. Zwischen Ansbach und Lichtenau ist die Strecke nach einem Unfall gesperrt. Die Umleitung führt über die U9. Und die A28 A1 Oldenburg Richtung Bremen ist zwischen Delmenhorster Dreieck und Bremen-Brinkum nach einem Unfall weiterhin gesperrt. Ansonsten Ihnen eine gute Fahrt.
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1: Mein Name ist Reza Wafa. Hallo. Spannerbrille. So werden sie genannt. Sogenannte Smart Glasses gelten als der nächste große Tech-Trend. Aber das Image ist zumindest angeschlagen, wenn nicht ruiniert, weil Männer die unauffälligen Brillen missbraucht haben, um Frauen heimlich zu filmen. Politikerinnen fordern deswegen aktuell Verbote. Der Meta-Konzern reagiert in dieser Woche sogar mit Plänen für eine komplett kamerafreie Version. Dabei könnte die Technologie sinnvoll eingesetzt werden und unter anderem blinden Menschen den Alltag massiv erleichtern.
22: Hey Meta, was habe ich an?
0: Du trägst ein weißes T-Shirt oder Poloshirt unter einem dunklen, ärmellosen Pullunder.
4: So klingt es, wenn Konstantin Arlt seine smarte Brille nutzt. Der Hamburger ist blind. Die integrierte Kamera in seiner Brille sieht, was er nicht sieht. Künstliche Intelligenz beschreibt es. 7 Millionen dieser Smart Glasses hat der US-Konzern Meta vergangenes Jahr verkauft. Sie sehen aus wie normale Brillen, die Kamera ist kaum zu sehen. Das missbrauchen manche. Beschwerden gab es etwa am Ostseestrand, berichtet im August Lukas Reuter von der DLRG.
22: Das war beim Anbaden hier der öffentlichen Veranstaltung, wo eine Person mit so einer Smart Glass gefilmt hat, gerade auch im Bereich, wo Personen unbekleidet waren. Und einmal im Rahmen des Wasserrettungsdienstes, wo der Verdacht bestand, dass ein Badegast Kinder gefilmt hat.
4: Auch für Videos in sozialen Medien werden die Brillen genutzt. Sogenannte Risfluencer, abgeleitet vom Wort Charisma, zeigen, wie sie Frauen auf der Straße ansprechen. Dass die dabei gefilmt werden, ist kaum zu sehen. Die Polizei kann Betroffenen nicht immer helfen. Das Veröffentlichen solcher Aufnahmen ist zwar strafbar, das Filmen oder Fotografieren an sich nur in manchen Fällen. Zumindest für intime Aufnahmen plant das Bundesjustizministerium Verschärfungen. In Hamburg arbeitet der Datenschutzbeauftragte mit der Polizei zusammen, um heimliche Aufnahmen als Datenschutzverstoß zu verfolgen. Eindeutig verboten sind in Deutschland getarnte Geräte für heimliche Aufnahmen. Doch die zuständige Bundesnetzagentur verweist auf ein kleines weißes Licht im Brillengestell, das bei Aufnahmen leuchtet. Die Brille sei vielleicht für heimliche Aufnahmen geeignet, aber nicht extra dafür bestimmt und damit nicht verboten. Die grüne Bundestagsabgeordnete Jeanne Dillschneider fordert genauere Vorgaben.
23: Aus meiner Sicht wäre es also auch gut, dass es konkretere Kriterien gibt und man genau sagt, wie das eigentlich ausgestaltet werden soll oder ob es da nicht zusätzlich noch ein Geräusch geben sollte oder eine Verpixelung.
4: Doch die Bundesnetzagentur gibt an, sie dürfe keine Regeln aufstellen und das Bundesdigitalministerium hält weitere Regelungen nicht für notwendig. Nicht nur heimliche Aufnahmen lösen Kritik aus. Der Digitalexperte und Netzaktivist Markus Beckedahl hat eine Petition für ein Verkaufsverbot initiiert. Fast 200.000 Menschen haben unterschrieben. Er sieht ein größeres Problem.
24: Diese Brillen werden von Unternehmen auf den Markt gedrückt, die möglichst viel auch in unserem analogen, realen Leben überwachen wollen und dokumentieren wollen. Mit dem eigentlichen Ziel, möglichst viel über uns zu erfahren. Und wir ihnen das Material dann über diese Brillen kostenlos nach Hause schicken, damit sie ihre KI-Systeme trainieren können, damit sie mit Werbung viel mehr Geld verdienen und reicher werden.
4: Inzwischen verbieten etwa erste Schwimmbäder Smart Glasses in ihrer Hausordnung. Strengere Brillenregeln auf Bundesebene sind nicht in Sicht.
2: Wirtschaft.
1: Wird CNN, der vielleicht wichtigste Nachrichtensender der Welt, demnächst ein Trump-Sender? CNN wird zusammen mit Warner Bros. Vom Paramount-Konzern geschluckt und Paramount gelt als Trump-nah. 12 Bundesstaaten hatten gegen die Fusion geklagt. Jetzt hat sich Paramount mit ihnen auf einen Vergleich geeinigt. Auch die Gewerkschaft der Drehbuchautoren schließt sich an und lässt ihre Klage fallen.
25: Breaking news into CNN, the deal to merge Warner Brothers.
26: Klar, dass der Vergleich Top-Thema bei CNN ist. Schließlich geht es auch um die Zukunft des Nachrichtensenders aus dem Warner Discovery-Konzern. CNNs eigener Medienspezialist Brian Stelter zu den Befürchtungen, CNN könne im Rahmen der Fusion mundtot gemacht werden.
27: David Ellison, the CEO of Paramount, he has sought close ties to Trump.
26: Paramount-Chef David Ellison hat schon bei früheren Fusionen die Nähe zu Trump gesucht. Sein Vater Larry, Oracle-Software-Milliardär, ist seit Jahren ein enger Verbündeter des Präsidenten. Deshalb die Sorge, was Paramount als CNN-Eigentümer für die redaktionelle Ausrichtung bedeuten würde. Bei CBS News hat Paramount schon das Sagen und Barry Weiss hat dort als neue konservative Chefredakteurin die Interviewsendung 60 Minutes umgebaut und etliche Mitarbeiter entlassen. Auch Kaliforniens Generalstaatsanwalt Rob Bonta sagt, er und seine 11 Kollegen aus anderen demokratisch regierten Bundesländern seien trotz Vergleich nicht glücklich über die Fusion als solche. Wir sind überzeugt, dass eine weitere Konzentration in Märkten, die für das amerikanische Wirtschaftsleben zentral sind, weder der US-Wirtschaft noch Verbrauchern oder dem Wettbewerb dient. Auch die Gewerkschaft der Drehbuchautoren, die parallel zu den Bundesstaaten geklagt hatte, stimmt nur zähneknirschend zu. Die Fusion sei schlecht für Autoren und die Branche insgesamt, aber die Gewerkschaft könne eben einen millionenschweren Prozess nicht alleine weiterführen. Wichtigste Zugeständnisse an die Gewerkschaft: Paramount zahlt 17,5 Millionen US-Dollar in einen Gesundheitsfonds und gibt eine 5-jährige Beschäftigungszusage für bestimmte CBS-News-Autoren. Kaliforniens Generalstaatsanwalt feiert, dass Mindestzahlen nicht nur für Blockbuster-Produktionen gelten, sondern auch für Independent-Filme. Damit behalten Minderheitenthemen ihren Platz, sagt er. Und alles sei einklagbar.
3: This is a court-enforceable settlement.
26: Es ist ein gerichtlich durchsetzbarer Vergleich, der die Beschäftigten in Hollywood schützt. Er setzt Leitplanken für faire Verhandlungen beim Fernsehen, schützt den Wettbewerb und schafft für Verbraucher im Rahmen der Fusion eine größere Auswahl. Es geht um 30 bis 32 große Produktionen und mindestens 4 Independent-Filme pro Jahr. Für jeden Film weniger muss Paramount Warner 30 Millionen Dollar Strafe zahlen. Über 5 Jahre soll der fusionierte Konzern 1,5 Milliarden Dollar zusätzlich in US-Produktionen stecken. 25 Millionen Dollar sind für den Independent-Film reserviert, knapp 50 Millionen sollen Arbeitsplätze sichern. Und was passiert mit CNN und der CBS-Nachrichtenredaktion? Eine Art unabhängiges Redaktionsgremium soll CNN und CBS News vor Einflussnahme schützen. Wie das genau aussehen solle, sei aber noch nicht klar, sagt CNN-Experte Brian Stelter.
1: Aus Los Angeles war das Reinhard Spiegelauer. Da haben sie lange dicht gehalten, aber jetzt ist die Katze aus dem Sack. Das Ferienunternehmen Centerparks kommt ins Lausitzer Seenland. Ganz Brandenburg spricht drüber. Viele Fragen sind aber noch offen. Zum Beispiel, gibt es neue Arbeitsplätze? Wann geht's genau los? Was heißt das für den 70-Einwohner-Ort Lieske und den benachbarten Sedlitz? Jasmin Schomber fasst mal die bisherigen Fakten zusammen.
5: 90 Hektar zwischen Seelitzer See und Partwitzer See will das Unternehmen Centerparks mit Ferienhäusern bebauen. Politik und Wirtschaft sind begeistert. Die Bewohner von Lieske, der Ort, der unmittelbar in der Nähe liegt, eher verhalten fröhlich. Sie haben viele Fragen.
6: Wie viel Touristen verträgt Lieske? Ja, wie ändert sich die ganze Struktur? Das Miteinander, das Dorf.
7: Das größte Problem ist ja der Verkehr, den wir hier mit der Bundesstraße haben. Man fragt sich natürlich, was kommt dann auf uns zu?
8: So an sich ist das Projekt schon eine Zukunftsvision für die Region. Also ich denke mal, das wird auch viel bringen, aber ja, mal gucken, wie sich so entwickelt.
5: Klar ist, die Bewohner sollen mitgenommen werden. Centerparks plant keinen Alleingang, so die stellvertretende Bürgermeisterin Katrin Peter. Auch sie hat die erste Infoveranstaltung in Lieske verfolgt.
7: Naja, als erstes sagt Centerpark, gehen sie immer sehr mit der Natur. Also die haben kein Schema F, sondern sie gucken sich wirklich an, was ist da in der Region, was kann man da zeigen. Da gibt es dann immer wohl ein Schwimmbad, da gibt es immer so einen Marketdom und dann die Ferienhäuser. Und die sind auch nicht immer gleich, also das wird angepasst, schön in die Natur eingepasst und so soll das sein.
5: Das Gelände soll außerdem offen bleiben und nicht eingezäunt werden. Auch die Gemeinde soll in Zukunft die Angebote nutzen können.
7: Wir werden einbezogen in die Planung oder informiert über die Planung. Ich habe das Ortsentwicklungskonzept der Gemeinde übergeben. Da haben wir uns ja selber schon mal im Ort die Gedanken gemacht, was wollen wir für unseren Ort, wie soll das weitergehen mit dem Tourismus. Da waren sie sehr dankbar und haben gesagt, das werden sie sich auch annehmen. Wir wollen hier natürlich auch noch lebenswert leben. Und ansonsten, wenn sich der Terrorismus da anhängt oder, sag ich mal, in der Nähe befindet, dann ist das auch okay.
5: Jetzt wird erstmal geplant. Bis das erste von ca. 500 bis 700 Ferienhäusern steht, braucht es Zeit, sagt Frank Demen, Geschäftsführer von Centerparks Deutschland.
10: Normalerweise mit dem Bekanntgab braucht es ungefähr 12 bis 18 Monate Machbarkeitsstudie, Umweltverträglichkeitsstudie. Dann würden wir tatsächlich festlegen können, was genau machbar wäre hier vor Ort und müssen dann auch für Centerparks weiter in die Planung gehen. Man braucht in der Regel 2 bis 5 Jahre für den finale Planung und dann auch die Bauzeit, die ungefähr zwischen 18 und 24 Monate dauert. Somit, man muss vorsichtig sein, aber 2031, 2032 wäre sicher ein Bestreben, die wir auch nachgehen können.
5: Noch ist also einiges zu tun. Die 70 Einwohner von Lieske werden alles genau verfolgen.
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1: Trump TV. Unter diesem Namen verbreitet die US-Regierung ihre Bilder ab jetzt in Eigenregie. Das Weiße Haus reagiert mit dem 24-Stunden-Stream auf den Streit mit den Medien. Weil der Präsident unliebsamen Reportern die Akkreditierung entzogen hat, wehren sich die großen US-Sender. Sie schränken ihre offizielle Pool-Berichterstattung über Donald Trump massiv ein. Über diesen Kurswechsel auf dem amerikanischen Medienmarkt berichtet Ralf Borchert.
11: CNN, MS Now und Politico haben nach ihrem Ausschluss aus dem Weißen Haus nicht nur Klage eingereicht, zahlreiche andere US-Medien haben sich solidarisch erklärt. So gab es am Montag zum ersten Mal keine Fernsehbilder von Trump durch den sogenannten TV-Pool. Traditionell begleitet im täglichen Wechsel einer der fünf großen Sender ABC, CBS, NBC, CNN und Fox News den Präsidenten auf Schritt und Tritt und stellt die Bilder allen Medien zur Verfügung. Am Montag wäre CNN an der Reihe gewesen, keiner der anderen Sender sprang ein, auch nicht der sonst stets Trump-freundliche Sender Fox News. Fox-Korrespondentin Jackie Heinrich ist zudem die Präsidentin der White House Correspondents Association, des Verbands der Korrespondenten, die aus dem Weißen Haus berichten. Sie betonte in ihrem Sender, die drei ausgeschlossenen Medien würden sich zu Recht gegen Trump wehren. Es bekommt nicht jeder automatisch Zugang zum Weißen Haus. Aber wenn die Akkreditierung einmal erteilt ist, kann man sie nicht wieder entziehen, weil man die Berichterstattung nicht mag. Heinrich ergänzte, wenn jetzt ein Präzedenzfall geschaffen werde, könnten auch künftige US-Präsidenten ihnen nicht genehme Medien ausschließen. Man müsse an die langfristigen Folgen solcher Entscheidungen denken. Trump selbst wiederholte seinen Vorwurf, die drei ausgeschlossenen Medien würden nur Falschnachrichten verbreiten. Bei einer Pressekonferenz mit New Yorks Bürgermeister Soran Mamdani, die von einem lokalen New Yorker Fernsehsender übertragen wurde, sagte Trump, ich denke, diese Unternehmen haben eine Verpflichtung, fair zu sein. Und wenn es Fake News sind, habe ich die Verpflichtung, sie nicht zuzulassen. Dennoch sind die meisten Juristen der Ansicht, dass der Ausschluss der drei Medien keinen Bestand haben wird. Über den Eilantrag von CNN, MSNBC und Politico entscheidet der gleiche Richter, der schon während Trumps erster Amtszeit einen ähnlichen Fall verhandelt hat. Damals wurde CNN-Korrespondent Jim Acosta von Trump ausgeschlossen. Bundesrichter Timothy Kelly, obwohl von Trump selbst ernannt, hat die sofortige Wiederzulassung Acostas angeordnet. Der auf das Thema Pressefreiheit spezialisierte Anwalt Connor Fitzpatrick meinte jetzt bei CNN,
9: This is a violation of the First Amendment.
11: Dies ist ein Verstoß gegen den ersten Verfassungszusatz. Schon morgen am Mittwoch findet die erste Anhörung vor Gericht statt. Der Eilentscheid könnte noch am gleichen Tag fallen, sicher ist das aber nicht. Wenn eine neue Niederlage vor Gericht droht, warum hat Donald Trump den Streit dann jetzt vom Zaun gebrochen? Mehrere US-Medien berichten, Trumps persönliche Assistentin Natalie Harp habe ihm kurz zuvor Zitate von CNN, MSNBC und Politico präsentiert. Der Anwalt Ty Cobb, in Trumps erster Amtszeit einer seiner Rechtsberater, meint, Trump nimmt das alles persönlich. Es ist eine Folge seines übersteigerten Narzissmus. Jede Art von Kritik erzeugt für ihn einen Feind. Stephanie Grisham, in Trumps erster Amtszeit vorübergehend für die Pressearbeit im Weißen Haus zuständig, sagte ebenfalls bei CNN, es ist kein Geheimnis, dass er sich in dieser Amtszeit nur noch mit Leuten umgeben hat, die ihm das sagen, was er hören will. Und selbst wenn ihm jemand rät, etwas nicht zu tun, er macht am Ende sowieso, was er will. Er tut, was er will, wann er will.
1: Aus Washington war das Ralf Borchert. Viele Kinder und Jugendliche im Gazastreifen sind nicht mehr da. Mehr als 20.000 sind getötet worden und können den Schulanfang jetzt nicht mehr miterleben. Für diejenigen, die den Krieg überstanden haben, beginnt nun nach langem Stillstand der Unterricht. Die Schulen versuchen, mehr als eine 500.000 Jugendliche aus der Isolation und den Traumata zu holen, auch wenn fast die gesamte Infrastruktur zerstört ist.
12: Scheinbar ein normaler Schulstart irgendwo auf der Welt. Kinder, die aufgeregt durcheinander reden, Lehrer, die Klassen sortieren. Doch es ist das Gegenteil. Der Schulhof ist ein staubiger Platz, umgeben von Trümmerbergen. Die Klassenzimmer sind Zelte, umgeben von flatternden Planen. Und doch ist es für diese Mutter in Gaza im Interview mit der Nachrichtenagentur Reuters ein Moment tiefen Aufatmens. Ich bin gekommen und habe eine fast normale Schule gesehen. Die Kinder stellen sich morgens auf. Es gibt eine Begrüßung durch die Schulleitung. Gott sei Dank, mein Kind ist sehr glücklich. 3 Jahre lang war an einen geregelten Unterricht im Gazastreifen nicht zu denken. Nach dem Ausbruch des Krieges im Herbst 2023 kollabierte das Bildungssystem vollständig. Monatelang gab es gar nichts, später nur digitalen Notunterricht über Smartphones. Oft unmöglich in einem Gebiet ohne stabiles Netz und Strom. Nun versucht das UN-Palästinenser-Hilfswerk UNRWA den Neustart in improvisierten Zeltschulen.
13: Eine logistische Mammutaufgabe, denn die alte Infrastruktur existiert schlicht nicht mehr, erklärt Taufik al-Hurani, der Chef des UNRWA-Schulprogramms in Gaza. Vor 3 Jahren verfügte UNRWA über 182 vollständig ausgestattete Schulgebäude. Doch davon haben wir leider mehr als 95% verloren. Und die verbleibenden Schulgebäude werden von Vertriebenen bewohnt. Gelernt wird jetzt in Zeltstätten. Der Alltag hier hat nichts mit der Komfortzone moderner Schulen zu tun. Es ist ein Kampf gegen die Elemente. Das spürt auch der 14-jährige Yamen Abu Samra, der seinen ersten Tag in der 8. Klasse erlebt. Ich sitze hier und mir ist heiß. Es gibt keine Ventilatoren, keine Glühbirnen, keinen Strom, keine Generatoren, keine Solarpaneele. Ich sitze in einem Zelt, das absolut nichts bietet, nur Hitze. Außer den Schülern ist dort nichts. Der Boden ist nicht gefliest. Ich sitze auf Sand. Trotz der widrigen Bedingungen ist der Drang nach Bildung ungebrochen. Dass Eltern ihre Kinder überhaupt in diese Zeltklassen schicken, hat auch einen tiefen gesellschaftlichen Grund, berichtet Lehrer Fawaz Halas im ARD-Interview. Wir Palästinenser haben keine natürlichen Reichtümer, keine Goldminen, keine Ölvorkommen, keine Flüsse und keine seltenen Erden. Deshalb ist Bildung das wichtigste Kapital für uns Palästinenser. Es ist sehr wichtig, dass wir wieder damit beginnen, unsere Kinder auszubilden. Und dass sie Fähigkeiten und Wissen erwerben, das ist von großer Bedeutung für das palästinensische Volk. Für die Kinder bedeutet der Unterricht im Provisorium vor allem eines: ein Stück verlorene Lebenszeit zurückzuholen. Wie groß die Motivation trotz der widrigen Umstände im Zelt ist, beschreibt die 15-jährige Samar Abu Salmi. Vor dem Krieg sind wir zur Schule gegangen, jetzt wollen wir neu anfangen. 3 Jahre lang war der Unterricht unterbrochen. Wir haben über das Handy gelernt und unsere Lehrer nicht persönlich gesehen. Jetzt verfolgen wir unseren Traum wieder in einem Zelt.
1: Bettina Meier über die Lage der Kinder in Gaza.
2: Kultur.
1: Und da stellen wir Ihnen jetzt ein Kinderbuch vor für Kinder ab 10 von der Autorin, Regisseurin und Filmproduzentin Holly Goldberg-Sloan. Der Roman heißt Happy, kleiner Hund und großes Glück. Katharina Marenholz stellt ihn vor.
14: Die 11-jährige Cordy lebt mit ihrem kleinen Bruder und ihrer Mutter an der Küste von Oregon. Nach dem tödlichen Unfall des Vaters vor 2 Jahren fehlt das Geld. Die Mutter hat ihre Ausbildung als Krankenschwester abgebrochen und arbeitet in Doppelschichten als Kellnerin in einem Fischrestaurant. Außerdem auch als Verwalterin für eine Villa, weshalb sie mietfrei in einem kleinen Bootshaus auf dem Grundstück wohnen dürfen. Es ist zugig, das Dach leckt und in der Küche riecht es nach den Fischernetzen, die dort früher gelagert wurden.
15: Bis zu dem Unfall habe ich nie viel über Glück oder Unglück nachgedacht. Jetzt denke ich ständig daran. Was meinem Dad passiert ist, war großes, großes, großes Pech. Ich warte auf eine große, große, große Glücksträne. Ich versuche ganz fest daran zu glauben, dass es sie geben könnte. Wir erleben jetzt schon eine ganze Weile eine Pechsträhne.
14: Und dann läuft Cordy eines Tages ein kleiner Hund zu, ausgesetzt offenbar. Ihre Mutter erlaubt, dass er bleibt und Cordy ist überglücklich. Sie ist überzeugt, dass sich das Blatt jetzt wendet für die Familie. Der Hund ist ein Glücksbringer und sie nennt ihn Happy. Tatsächlich passieren einige gute Dinge. Cordy sieht Delfine. Die Bibliothekarin schenkt ihr einen Rucksack und ihr kleiner Bruder Gino findet raus, dass es eine kostenlose Tierarzt-Sprechstunde gibt, wo Happy durchgecheckt werden kann. Weil ihre Mutter arbeiten muss, geht Cordy allein dorthin und überwindet dabei einige Hürden. Aber dann ein Schock. Happy hat faule Zähne, die gezogen werden müssen. Was viel Geld kostet. Sehr viel Geld.
15: So etwas Teures können wir uns nicht leisten. Ich starre das Papier an und die Wörter verschwinden. Und dann wird mir klar, dass meine Augen sich mit Tränen gefüllt haben. Ich werde nicht weinen. Ich werde nicht an einem öffentlichen Ort weinen vor der Dame mit der einäugigen Katze und dem Ehepaar mit dem wirklich alten Hund. Aber ich kann es nicht stoppen. Ich möchte aufstehen und rausrennen, aber meine Beine funktionieren nicht. Ich bin an diesem Stuhl festgefroren und meine Füße sind aus Beton.
14: Holly Goldberg-Sloan hat ein Gespür für gute Geschichten und sie schafft es immer wieder, überzeugend aus der Perspektive ihrer Protagonistinnen zu erzählen. Die haben meist ein Päckchen zu tragen, haben einen Elternteil verloren oder haben einen Traum, der erstmal nicht erfüllt werden kann. Cordy ist eine typische Goldberg-Sloan-Heldin. Sie begegnet dem Leben skeptisch, aber optimistisch. Zurückhaltend, aber mit einem gewissen Selbstvertrauen. Sie muss ja früh Verantwortung übernehmen für sich, den Hund und auch für ihren kleinen Bruder, der auf seine Weise unter dem Verlust des Vaters leidet. Cordy gibt ihm die Sicherheit, die sie selbst mühsam sucht. Etwa als sie ihm versichert, dass es eine Lieblingseissorte bei Dairy Queen für immer geben wird.
15: Mach dir mal keine Sorgen, sage ich und habe gleich ein schlechtes Gewissen. Woher will ich denn wissen, was mit bestimmten Dairy Queen-Sorten irgendwann passieren könnte? Aber Gino strahlt. Danke, Cordy. Ich nicke nur. Das habe ich in den letzten 2 Jahren gelernt. Das Geheimnis, eine gute Schwester zu sein, liegt darin, die Welt weniger beängstigend zu machen.
14: Und das ist auch das Geheimnis eines guten Kinderbuchs. Holly Goldberg-Sloan schreckt nicht vor großen Themen zurück, nimmt die Sorgen der Kinder ernst und schafft mit ihren Büchern einen tröstlichen Resonanzraum.
1: Happy, kleiner Hund und großes Glück, so heißt das Buch von Holly Goldberg-Sloan. Für Kinder ab 10 kostet 16 Euro.
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1: Die Konflikte zwischen US-Präsident Trump und den Medien eskalieren weiter. CNN, MS Now und Politico haben Klage gegen die Trump-Administration eingereicht, weil die ihnen den Zugang zum Weißen Haus untersagt hat. Die betroffenen Medien berufen sich auf den Schutz der Pressefreiheit. Die Quittung bekam Trump nun bei der Einweihung eines Hubschrauber-Landeplatzes vor dem Weißen Haus. Zwar gibt es Bilder davon, aber es lief kein Pressemikrofon. Diesmal könnte Trump es übertrieben haben, sagt Anne Reit im Deutschlandfunk.
0: Wie oft hat der US-Präsident in den vergangenen Wochen von seinem jüngsten Umgestaltungsprojekt auf dem Gelände des Weißen Hauses geschwärmt? Doch als der Landeplatz endlich offiziell eingeweiht wurde, hat keiner der großen TV-Sender darüber berichtet. Eigentlich wäre CNN dran gewesen, doch Trump hat CNN aus dem Weißen Haus verbannt. Und keiner der anderen verbliebenen 4 Sender war bereit, diese Lücke zu füllen. Das ist in Zeiten wie diesen kein leichter Schritt, aber es ist der einzig richtige. Um endlich einem Präsidenten seine Grenzen aufzuzeigen, der kaum eine Gelegenheit auslässt, Journalistinnen verbal zu attackieren, seriöse Berichterstattung als Fake News zu diskreditieren und Sendeanstalten mit dem Entzug ihrer Lizenz zu drohen. Viel zu oft ist er bisher damit davongekommen.
1: Die Süddeutsche Zeitung nennt den Rauswurf von CNN aus dem Weißen Haus ebenso wie die Reaktion anderer großer Medien beispiellos.
16: In seltener Solidarität machten sie am Montag keine Filmaufnahmen. Große Zeitungen veröffentlichten keine aktuellen Fotos Trumps. Sicher, Trump wird das nicht beeindrucken. Das wird nur eine richterliche Anordnung, die ihn zwingt, den Bann zurückzuziehen. Dennoch ist der Boykott ein wichtiges Zeichen, weil es die Aufmerksamkeit auf eine erschreckende Realität lenkt. Noch nie in der modernen US-Geschichte war die Meinungsfreiheit so bedroht wie unter Donald Trump.
1: Die Frankfurter Allgemeine Zeitung meint, es gehe Trump und anderen Rechtsnationalen darum, Institutionen schrittweise zu delegitimieren.
16: Dass Gerichte gegen Präsidenten entscheiden können, dass Universitäten Erkenntnisse produzieren, die der Regierung missfallen und dass Medien diese Regierung kontrollieren sollen, führt im Oval Office regelmäßig zu Wutanfällen. Ein solcher hat nun wohl den Ausschluss der 3 Medien aus dem Weißen Haus eingeleitet, die umgehend gegen die Verletzung ihrer Rechte klagten.
1: Themenwechsel. Kanzler Merz hat das Nebeneinander von gesetzlicher und privater Krankenversicherung als Gerechtigkeitsproblem bezeichnet. Privatversicherte erhielten oft schnell Arzttermine und Leistungen, während gesetzlich Versicherte vielfach Wochen oder gar Monate lang darauf warten müssten. Die neue Osnabrücker Zeitung lobt, dass Merz das Thema angeblich angehen will.
16: Die private und die gesetzliche Krankenversicherung zusammenzuführen, würde bei der von Merz bemängelten Finanznot im gesetzlich finanzierten Gesundheitssystem helfen. Denn Privatversicherte sind meist Besserverdiener und als solche statistisch gesehen gesünder als Menschen mit weniger Geld. Sie würden mehr Beiträge zahlen, ohne allzu viele Leistungen zu beanspruchen. Aber so weit scheint der Kanzler nicht zu denken. Merz' Vorschlag, dass die Reformen wirkungsgleich auf die private Versicherung angewandt werden, werden sollten, wäre aber schon mal ein Schritt in diese Richtung.
1: Die Pforzheimer Zeitung stellt in Frage, ob der Kanzler seinen Vorschlag ernst meint.
16: Wenn Merz etwas gegen dieses Ärgernis tun oder dafür sorgen will, dass die Krankenkassen bei den versicherungsfremden Leistungen entlastet werden, wie den Kosten für die Grundsicherungsempfänger, wäre das erfreulich. Doch zu fürchten ist, dass der Kanzler sich wieder einmal hat hinreißen lassen und einfach einen rausgehauen hat. Und das ist ein Problem für seine ganze Partei.
1: Das waren die Standpunkte, zusammengestellt von Amir Brecht.

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1: Um 2 Uhr mit Milat Kupay. Kanzleramtschefin Wagen hat bekräftigt, dass die Bundesregierung die geplanten Sozialreformen bei Pflege, Krankenversicherung und Rente umsetzen will. Das sagte sie am Abend vor Wirtschaftsvertretern in Berlin. Aus der Nachrichtenredaktion Christoph Tietz.
2: Vor den Wirtschaftsverbandsbossen versprach Wagen in ihrer Rede mehr Tempo und sagte, die Koalition müsse nun Knoten lösen. Der Reformkurs müsse den Menschen aber auch besser erklärt werden. Wünschen der SPD nach Änderungen an der Rentenreform nach den jüngsten Landtagswahlen erteilte die Kanzleramtschefin indirekt eine Absage. Die von der Rentenkommission vorgeschlagene Reform sei ein Gesamtkunstwerk, das sehe sie genauso wie der Kanzler und auch SPD-Arbeitsministerin Baas. DIHK-Präsident Adrian kritisierte, den Firmen im Land fehle das Vertrauen in die Bundesregierung. Berlin müsse die Reformen nun endlich in Gang setzen, um schneller zu einer wachstumsorientierten Wirtschaftspolitik zu kommen.
1: Die Europäische Union streicht die beiden Oligarchen Usmanow und Friedmann von ihrer Russland-Sanktionsliste. Darauf haben sich die EU-Botschafter im Rahmen eines Kompromisses geeinigt, wie aus Diplomatenkreisen verlautete. Im Gegenzug werden die Strafmaßnahmen gegen rund 3000 andere Personen und Einrichtungen um gleich 3 Jahre verlängert. Bislang mussten die Sanktionen alle 6 Monate erneuert werden. Die USA, Dänemark und Grönland haben ein Sicherheitsabkommen geschlossen. Das Papier wurde am Rande der UN-Generalversammlung in New York unterzeichnet. Alle 3 Seiten hatten sich in der vergangenen Woche darauf geeinigt. Das Abkommen erlaubt den USA, ihre Militärpräsenz auf der Arktisinsel auszubauen. Die USA können demnach 2 neue Militärstützpunkte auf Grönland bauen. Trump hatte monatelang immer wieder Anspruch auf die Insel erhoben. Auftakt der Champions League-Saison fürs Frauenteam des FC Bayern und der lief nicht nach Plan. Gegen Manchester City gab es nur ein 2:2 Unentschieden. Wegen des Spielverlaufs waren die Bayern-Frauen entsprechend enttäuscht. Aus München, Taufik Khalil.
3: Sie haben 2:0 geführt. Sie hatten das Spiel über 70 Minuten komplett unter Kontrolle. Doch irgendwie wollte dann am Ende Manchester City viel mehr. Die Bayern-Frauen spielten so ein bisschen, ja, auf Zeit und deswegen ging es am Ende dann schief. Nächste Woche geht es schon zu Benfica Lissabon im 2. Spiel in der Champions League. Da musst du jetzt unbedingt gewinnen, denn die Bayernfrauen wollen am Ende unter die ersten 4 und direkt ins Viertelfinale.
1: Das waren die Nachrichten. Das Wetter in Deutschland. Im äußersten Nordwesten bewölkt, an der Nordsee Regen möglich, sonst nur wenige Wolken, Tiefstwerte 13 bis 0 Grad. Tagsüber oft heiter, nur im Nordwesten bewölkt, gegen Abend von der Nordsee und Ems her Regen, Höchstwerte 17 bis 24 Grad. Und die Zeit, jetzt ist es 2:03 Uhr.
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4: Die A4 Dresden-Görlitz ist zwischen Niederseifersdorf und Kodersdorf in beiden Richtungen wegen Wartungsarbeiten im Tunnel Königshainer Berge bis 5 Uhr gesperrt. Die Umleitung führt über die U4 und U5. Die A6 Heilbronn Richtung Nürnberg ist zwischen Ansbach und Lichtenau wegen Bergungsarbeiten gesperrt. Die Umleitung führt hier über die U9. Die A7 Würzburg Richtung Fulda ist zwischen Bad Brückenau, Wildflecken und Volkers wegen Bauarbeiten gesperrt. Die Umleitung führt über die U63. Die A23 Heide Richtung Hamburg ist zwischen